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1: Die Autobahn 2 Hannover Richtung Berlin ist zwischen Ziesar und Wollin wegen Straßenschäden gesperrt. Die A2 Berlin Richtung Hannover ist zwischen Burg Ost und Burg Zentrum wegen Reparaturarbeiten bis Sonntag gesperrt. Die A4 Görlitz-Dresden ist zwischen Kodersdorf und Niederseifersdorf in beiden Richtungen wegen Wartungsarbeiten im Tunnel Königshainer Berge bis 5 Uhr früh gesperrt. Die A8 München Richtung Salzburg ist zwischen Bad Reichenhall und Grenzübergang Bad Reichenhall wegen Bauarbeiten bis 6 Uhr gesperrt. Die A9 Berlin Richtung Halle-Leipzig ist in Höhe Niemegk wegen Bauarbeiten bis 5 Uhr gesperrt. Die Autobahn 20 Lübeck Richtung Kreuz Uckermark ist zwischen Rostock Südstadt und Dummersdorf wegen einer Fahrbahnerneuerung bis Montag früh 4 Uhr gesperrt. Die Autobahn 71 Suhl Richtung Erfurt ist zwischen Suhl Zellermelis und Oberhof wegen Wartungsarbeiten im Tunnel Hochwald bis 6 Uhr gesperrt. Und die A96 München Richtung Lindau ist zwischen Memmingen Nord und Kreuz Memmingen wegen Bauarbeiten gesperrt.
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1: Die kommt aus den Studios des Norddeutschen Rundfunks. In Hamburg am Mikrofon begrüßt sie Sven Hasenklever. Nach den beiden Erdbeben in Venezuela kommen jetzt die Plünderer. Viele Häuser sind eingestürzt, tausende Menschen vermisst, die Rettungsarbeiten sind schwierig. Die Gegend ist bekannt für ihre seismischen Aktivitäten. Aber zwei Erdstöße dieser Wucht kurz hintereinander und das in geringer Tiefe, damit hat niemand gerechnet. Anne Dämmer mit einem Überblick.
2: Es war ein Feiertag. Die Strände rund um Caracas waren voll. Familien, Kinder, Ausflügler, all jene, die den freien Tag genutzt hatten, um der Stadt zu entkommen. Doch am Mittwochabend, kurz nach 18 Uhr Ortszeit, überraschte sie das Beben. Innerhalb von weniger als einer Minute erschütterten zwei der stärksten Erdstöße seit über 100 Jahren Venezuela mit den Stärken 7,2 und 7,5. Anja Dagertz, Leiterin des Büros der Friedrich-Ebert-Stiftung in Caracas, erfuhr von Bekannten, was sich an den Stränden abspielt.
3: Sie haben das so beschrieben, wie alle Menschen sind auf einmal wie Dominosteine umgefallen, weil sie keinen Boden mehr unter den Füßen hatten. Und dann brach schon auch Angst und Panik aus. Ne? Und diese Leute sind auf die Busse gestürmt und wollten zurück nach Caracas. Oder man hatte auch Angst vor Tsunami.
2: Schon in den ersten Minuten nach den Erdstößen sollen Gebäude eingestürzt sein. Der Küstenstadt La Guaira, direkt neben der Hauptstadt Caracas, ist am schwersten getroffen. Dutzende Gebäude sind eingestürzt und die offiziellen Opferzahlen erfassen La Guaira noch nicht einmal. Rund 30.000 Menschen gelten derzeit als vermisst. Auch in Caracas selbst sind teilweise Gebäude in sich zusammengefallen, wenn auch deutlich weniger als an der Küste. Bilder davon kursieren in den sozialen Netzwerken. In der Nacht suchten verzweifelte Angehörige im Dunkeln nach ihren Liebsten. Strom- und Kommunikationsnetzwerke waren ausgefallen. Menschen kampierten vor ihren Häusern auf den Parkplätzen und Wiesen, aus Angst in ihre Häuser zurückzukehren. Die Solidarität untereinander sei groß. Auch Maria Pernalette, Mitarbeiterin der Hilfsorganisation World Vision, erlebte das Beben hautnah in ihrer Wohnung in Caracas. Ich hatte gerade mein Handy in der Hand, habe telefoniert, als ich eine Erdbebenwarnung erhielt. Ich hatte nur wenige Sekunden Zeit, mir meine Familie zu schnappen, vor allem mein zweijähriges Kind. Ihr Haus wurde stark beschädigt. Unterschlupf hat sie in einem Nachbarhaus gefunden. Übergangspräsidentin Delcy Rodriguez rief den Notstand aus. Sämtliches medizinisches Personal wurde an die Arbeitsplätze beordert. Die Mitarbeiterin von World Vision appelliert an die internationale Gemeinschaft. Das Beben habe die Familien schwer getroffen, insbesondere die Kinder. Der Zugang zu Trinkwasser sei schwierig, ebenso die Versorgung mit grundlegenden Gütern und Dienstleistungen. Wir warten darauf, dass der Zivilschutz oder eine andere Behörde die Gebäude begutachten kann, um festzustellen, ob sie bewohnbar sind. Es herrscht also derzeit große Not im Land und wir brauchen jetzt die Unterstützung aller. Hilfe ist unterwegs aus den USA, Mexiko, der Dominikanischen Republik, El Salvador, Katar und auch aus Deutschland. Doch die Hilfe kommt nur langsam voran. Der internationale Flughafen von Caracas wurde schwer beschädigt. Landungen sind derzeit nicht möglich. Die Behörden rechnen damit, dass die Zahl der Toten und Verletzten in den kommenden Stunden weiter steigen wird. Internationale Hilfsteams bereiten sich auf ihren Einsatz vor, doch die beschädigte Infrastruktur erschwert die Rettungsarbeiten erheblich.
1: Informationen von Anne Dämmer. Über die aktuelle Lage vor Ort hat Tagesschau24-Moderatorin

0: dieses Jahres in einer ganz schwierigen Situation. Und das sind natürlich auch alle lokalen Kapazitäten, was Zivilschutz, Katastrophenschutz angeht, relativ schlecht aufgestellt. Viel medizinisches Personal hat Venezuela in den letzten Jahren und Monaten verlassen, sodass der Bedarf auch an medizinischer Versorgung ganz unmittelbar nach dem Erdbeben groß ist.
1: Befürchtet werden ja nun sehr viele Opfer. Was hören Sie von Ihren Mitarbeitern vor Ort?
0: Die Anzahl der Menschen, die betroffen sind, ist riesig groß. Die Anzahl der Toten lässt sich erst dann bestimmen, wenn tatsächlich auch Zugang ist. Fokus im Moment ist eher auch auf die Überlebenden. Die großen Schwierigkeiten werden sich auch dann zeigen, was die Betroffenheit der Infrastruktur angeht. Beispielsweise Zugang zu sauberem Trinkwasser, alles das, was jetzt auch für die Menschen, deren Häuser betroffen sind oder, das können wir ja noch gar nicht so gut abschätzen, in den ländlichen Regionen, wo das Ausmaß immer erst weniger zeitnah auch abzuschätzen ist. Da sehen wir große Schwierigkeiten, überhaupt die Menschen zu erreichen, die betroffen sind. Erdbebensicheres Bauen ist nicht die Norm, auch in Venezuela. Und insofern gehen wir auch davon aus, dass sich sowohl die Anzahl der Toten, aber auch der Verletzten und der Menschen, die unmittelbar in den nächsten Tagen und Wochen Hilfe brauchen, sehr, sehr groß sein wird.
1: Sie haben es angesprochen, das Gesundheitssystem des Landes ist auch schon ohne Erdbeben sehr belastet. Aber welche Hilfe braucht denn das Land jetzt?
0: Ganz unmittelbar geht es tatsächlich um wichtigsten Zugang zu Dingen des täglichen Überlebens, sauberes Trinkwasser, aber auch Nahrungsmittelhilfe. Die Situation in Venezuela müssen Sie sich vorstellen. Im Moment schon vor diesem schweren Erdbeben waren 7,9 Millionen Menschen auf humanitäre Hilfe angewiesen. 7 von 10 Venezolanern leben in extremer Armut. Also die Grundsituation dieses Landes ist einfach so, dass viele Menschen schon in sehr prekären Situationen gelebt haben vor dem Erdbeben. Das wird sich verschlimmern. Deshalb ist der größte Bedarf immer jetzt sauberes Trinkwasser, Zugang zu ärztlicher Versorgung und Präventivmaßnahmen, damit nicht beispielsweise durch verschmutztes Wasser dann auch noch Probleme entstehen durch den Ausbruch von wasserübertragbaren Krankheiten.
1: Viele Menschen sind noch verschüttet. Was ist da zu erwarten? Mit was muss auch gerechnet werden?
0: Wir gehen davon aus, dass der Infrastrukturschaden hoch sein wird und der betrifft dann ja auch nicht nur Privathäuser, sondern eben auch öffentliche Krankenhäuser, öffentliche Einrichtungen. Wir arbeiten sehr viel mit lokalen Kirchengemeinden zusammen, wo in der Regel warme Mahlzeiten an die arme Bevölkerung verteilt werden können. Und wir gehen davon aus, dass eben diese komplette soziale Infrastruktur, je näher man ans Epizentrum kommt, tatsächlich betroffen sein wird. Wir als Kinderhilfsorganisation haben immer einen großen Fokus darauf, was bedeutet eine Naturkatastrophe und dann auch noch in einem so fragilen Kontext für Kinder vor Ort. Kinder, die von ihren Eltern getrennt worden sind, Kinder, die vorher schon schutzbedürftig gewesen sind. Der Schulunterricht ohnehin ein schwieriges Thema, Zugang zu Bildung in Venezuela. All diese normalen Funktionen, die in Venezuela ohnehin schon unter schwierigen Bedingungen möglich sind, sind jetzt komplett unterbrochen. Und die Resilienz der Bevölkerung, auch was Wiederaufbaumaßnahmen, auch dann Unterbringung für die Menschen, die ihr Haus verloren haben, angeht, das stellen wir uns sehr schwierig vor.
2: Janine Liedmeier war das von der Kinderhilfsorganisation World Vision. Es ist 2.12 Uhr. Der Leverkusener Chemiekonzern Bayer hatte im Jahr 2018 die Idee, in den USA den Mitbewerber Monsanto zu kaufen. Dadurch versprach man sich auf dem US-amerikanischen Agrarsektor gute Geschäfte, denn Monsanto stellte ein gefragtes Unkrautvernichtungsmittel her, Glyphosat. Das aber stand bald im Verdacht, für viele Krebserkrankungen verantwortlich zu sein, was in den USA auch bereits von Gerichten anerkannt worden war. Heute nun urteilte das oberste Gericht der USA zugunsten des Bayer-Konzerns. Glyphosat könne als nicht krebserregend bezeichnet werden und das gelte auch für die US-Bundesstaaten. Aufatmen also in Leverkusen. Jochen Hilgers berichtet.
3: Wenig überraschend stieg die Bayer-Aktie zunächst um fast 20%. Heißt, auch die Börse registrierte, dass es der für Bayer so ersehnte Erfolg vor Gericht war. Das Unternehmen gab nach Urteilsverkündung ein schriftliches Statement ab. Darin heißt es:
4: Das Urteil des Supreme Court ist gut für die Wissenschaft, Landwirte und die Branchen, die auf regulatorische Klarheit für Innovationen angewiesen sind. Die Entscheidung dürfte dazu führen, dass aktuelle Klagen abgewiesen und mögliche künftige Klagen verhindert werden, soweit sie auf fehlenden Warnhinweisen beruhen.
3: Im Kern ging es bei dem Urteil um die Frage, ob Bayer auf der Verpackung des Unkrautvernichters hätte vor möglichen Krebsrisiken warnen müssen. Diese Auffassung vertraten US-Gerichte in einigen Bundesstaaten und verwiesen auf das Recht in ihren Bundesstaaten. Die

0: Oberste US-Umweltschutzbehörde dagegen, eine Bundesbehörde, verlangte solche Warnhinweise nicht. Sie hatte das Mittel als nicht krebserregend eingestuft. Die Richter am Supreme Court haben nun entschieden, dass die Vorgaben der US-Bundesbehörden Vorrang haben vor dem Recht einzelner Bundesstaaten. Dazu der Chef der Deutschen Schutzvereinigung für Wertpapierbesitzer, Mark Tüngler. Er schätzt das Urteil so ein.
1: Die Entscheidung des Supreme Courts ist natürlich der Befreiungsschlag für Bayer, auf den alle jahrelang gewartet haben. Die leidgeprüften Aktionäre haben darauf gewartet, die Mitarbeiter und auch Bayer, der Forschende Aufsichtsrat, und haben alles dafür getan, dass das jetzt in diese Richtung geht. Insofern ist das ein ganz wichtiger Tag zur Beendigung der Klagen auch in die Zukunft. Also Bayer ist damit wirklich in der Lage, das Thema Klagen, Glyphosat-Klagen, endlich auch einmal abzuschließen. Und das nicht nur eben partiell, teilweise wie bisher, sondern wirklich komplett. Und das ist der ganz große Mehrwert dieses Tages und der Entscheidung des Supreme Courts.
0: Insgesamt dürfte der Konzern aber für den Glyphosat-Streit unter dem Strich bis zu 20 Milliarden US-Dollar zahlen. Darin sind auch vergangene Zahlungen und Rückstellungen mit eingerechnet. Das Problem hatte sich Bayer mit der Übernahme des Saatgutherstellers Monsanto im Jahr 2018 ins Haus geholt. Monsanto hatte Glyphosat ursprünglich entwickelt.
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3: Das Wochenende bringt den Vorhersagen zufolge Temperaturen von über 40 Grad. Für viele bedeutet das Freibad oder Ventilator. Für die Bewohnerinnen und Bewohner von Pflegeheimen bedeutet das bitte drinnen bleiben. Jessica Wiener hat eine Seniorenresidenz in Berlin-Friedrichshagen besucht und sich erkundigt, wie man dort mit der extremen Hitze umgeht.
4: Der Rat an die Bewohnerinnen und Bewohner bei der Hitze: bitte nicht rausgehen. Stefanie Böhnke sagt das. Sie ist die Heimleiterin in der Böllsche Straße. Es ist früh am Morgen, als ich mit ihr verabredet bin. Und trotzdem, als ich 7:30 ankomme, läuft mir schon der Schweiß. In Böhnkes Büro etwas Abkühlung, es läuft ein Ventilator. Während wir sprechen, fährt draußen die Markise aus. Sie hat mir erzählt, wie sie auf die nächsten Tage schaut.
5: Wir schauen natürlich auch besorgt in die Tage, haben aber auch schon Pläne gemacht. Wir haben ein tolles Küchenteam, was gesagt hat, okay, wir stellen die Speisepläne um. Sonntag ist ja eigentlich immer der Tag, wo es irgendwie Braten gibt und irgendwie alles immer ein bisschen deftiger ist. Wir haben jetzt mit den Bewohnern zusammen gesagt, es gibt Kartoffeln mit Quark, also was auch erfrischend ist. Es gibt Kaltschalen, es gibt Eisrunden, es gibt vermehrt Wasserstände überall.
4: Klimaanlagen gibt es keine, bewusst. Sie verteilen Keime und Viren, fördern Lungenentzündungen, sagt Böhnke. Man setzt stattdessen auf Ventilatoren in allen Zimmern und Gängen und auf die Klassiker: Rollläden runter, Fenster auf bei Nacht, abdunkeln, Stoßlüften. Funktioniert gut. Als ich Hella in ihrem Zimmer besuche, bekomme ich durch den Temperaturunterschied sogar eine Gänsehaut. Hella wird bald 89, sagt sie mir. Sie fühlt sich gut aufgehoben.
6: Ich bin froh, dass ich hier bin. Ich brauche nicht kochen, ich muss nicht einkaufen, mir geht's gut hier. Wir werden versorgt und dann ist das doch in Ordnung.
4: Schwer in Ordnung ist anscheinend bei dieser Hitze auch die Unterstützung von öffentlicher Seite. Die Heimleiterin erzählt, dass es gerade gestern einen Termin mit Mike Penn gab, dem direkt gewählten Abgeordneten von der CDU im Wahlkreis Treptow-Köpenick.
5: Er hat uns nochmal Kontaktdaten auch mitgegeben. Es gibt so eine Art Hitzeschutztelefonnummer auch für unsere Mieter. Wir haben ja auch nicht nur Bewohner, auch Mieter vom Service wohnen. Da kann man anrufen. Die können einen dann auch nochmal Tipps geben. Die rufen einen auch nochmal an, wenn so Hitzeschutzwarnungen sind. Was muss man jetzt machen? Wie muss man agieren? Das haben wir gestern ganz neu erfahren und fand ich ganz spannend.
4: Aber auch der Schutz der Pflegenden steht in diesem Sommer besonders im Fokus, betont Böhnke. Auch bei ihnen wird darauf geachtet, dass sie viel trinken, etwas langsamer machen. Der Dienstplan ist mit Puffer gebaut, falls jemand hitzebedingt ausfällt. Scarlett Tieke ist Sozialbetreuerin im Heim. Sie organisiert Beschäftigungsangebote, Musikrunden, Einzelbetreuung, Aktivitäten im Garten. Etwas zurückgefahren bei der Hitze allerdings, sagt sie.
7: Also man merkt schon, da ist sozusagen die Lust ein bisschen eingegrenzt. Ne? Also klar, also geht uns ja selber nicht anders.
4: Das sollte aber wieder anders werden nächste Woche, wenn die Temperaturen etwas fallen. Die 79-jährige Franziska freut sich dann vor allem darauf.
8: Dass ich rausgehen kann, laufen kann, weil die Bewegung ist eben das A und O. Und Laufen ist ja schon, wird ja immer weniger und langsamer, würde ich mal sagen. Aber ich möchte rausgehen, ein Stück laufen.
4: Geplant sind dann auch Wasserspiele im Garten und ein kleiner Pool zum Abkühlen. Bis dahin heißt es aber erstmal durchhalten.
3: Jessica Wiener über ihre Eindrücke von einem Seniorenheim und wie dort mit der Hitze umgegangen wird. Unsere Kolleginnen und Kollegen in einigen Außenstudios sehen sich jedes Jahr mit derart hohen Temperaturen konfrontiert, zum Beispiel im Mittleren und Nahen Osten. Hitzetipps jetzt von Moritz Behrendt und Anna Osius aus Kairo.
9: Tipp Nummer 1: drinnen bleiben.
10: In der Sonne, da stehen nur Esel und Touristen, sagen die Ägypter. Sie selbst halten sich lieber im Schatten auf oder noch lieber in geschlossenen Räumen. Sehr gerne in den riesigen Malls der Hauptstadt. Gar nicht mal unbedingt zum Shoppen, sondern um sich abzukühlen.
9: Ja, die Malls sind nämlich klimatisiert. Häufig ist es da so kühl oder auch kalt, dass es echt sinnvoll ist, auch in den heißen Sommermonaten immer einen Schal dabei zu haben. Und wer es richtig kalt mag, der geht in die Skihalle hier in Kairo. Da kann man dann richtig abkühlen.
10: Der zweite Tipp, die Nacht zum Tag machen.
9: Na, während tagsüber nur auf den Straßen ist, wer wirklich was zu erledigen hat, tobt hier nach Einbruch der Dunkelheit das Leben. Die Straßen sind total voll und auch die Geschäfte haben häufig bis 10, 11 oder sogar bis Mitternacht abends geöffnet.
10: Tipp Nummer 3, viel anziehen.
9: Ja, das klingt bei Hitze eigentlich unlogisch, aber dass in den arabischen Staaten die meisten Menschen ihre Haut so gut wie möglich bedecken, das hat nicht nur sittliche und religiöse Gründe. Es hilft einfach auch, die unerbittlich brennende Sonne abzuwehren. Besonders empfehlenswert natürlich weite, luftdurchlässige Kleidung.
10: Gibt noch einen kleinen Zusatznutzen der weiten Kleidung, dann sieht man auch die Schweißflecken nicht so gut wie bei eng anliegenden Klamotten.
9: Der nächste Tipp, viel trinken, am besten etwas Warmes.
10: Shay, der Tee ist für die Ägypter das Getränk für jede Jahreszeit, aber besonders im Sommer hilft er, den Kreislauf zu schonen. Genossen wird entweder der klassische Schwarztee oder auch Hibiskusblütentee. Der wird sowohl heiß als auch kalt getrunken.
9: Ja, und nicht schlecht ist auch Limun-Nana, frisch gepresste Zitronenlimonade mit Minze. Die schmeckt allerdings am besten wirklich eisgekühlt.
10: Tipp Nummer 4, in den Norden fahren.
9: Ägypter, die es sich leisten können, verbringen im Sommer möglichst viel Zeit an der sogenannten Nordküste. Das ist aus europäischer Sicht immer noch die Südküste des Mittelmeeres. Und auch hier sind die Temperaturen natürlich hoch. Aber der Wind und einfach die Möglichkeit, ins Meer zu springen, macht die Küste wirklich zu einer beliebten Sommerfrische. Übrigens auch für Touristen aus den Golfstaaten.
10: Wo es ja noch heißer ist und im Juli und August, wenn auch in Kairo die Temperatur häufig die 40-Grad-Marke knackt, da finden Konzerte und andere Events an der Nordküste statt. Restaurants eröffnen dort temporäre Filialen und auch die Regierung, die zieht in weiten Teilen in den Norden um.
9: Ja, und der fünfte und letzte Tipp ist bei allen Traditionen und Hitzeerfahrungen für die Ägypter wohl der beliebteste.
10: Ganz einfach. Klimaanlage an, anders lassen sich die Temperaturen von um die 40 Grad einfach nicht ertragen.
3: Tja, apropos Klimaanlagen, nach zahlreichen Hitzetagen in Folge hilft mancherorts auch selbst nächtliches Lüften nicht mehr. Es wird einfach nicht mehr angenehm kühl im Schlafzimmer oder am Arbeitsplatz. Die Folge, viele Menschen träumen von einer Klimaanlage. Die Nachfrage ist derzeit so hoch, dass kleine Anlagen für zu Hause nahezu ausverkauft sind. Aber die sind sehr energieintensiv und ob das wirklich die Lösung in Zeiten des Klimawandels ist, Margarete Holzreiter aus der ARD-Klimaredaktion klärt auf.
11: In weiten Teilen Asiens und Amerikas sind Klimaanlagen längst normal. Hier in Deutschland waren Klimaanlagen bisher aber eher die Ausnahme. Professor Bastian Schröter forscht an der Hochschule für Technik in Stuttgart am Bereich Energietechnik. Sein Eindruck ist,
12: dass in Deutschland immer noch so eine leichte Abneigung gegen Klimaanlagen als unnütze Stromfresser herrscht.
11: Tatsächlich haben Klimaanlagen einen hohen Energiebedarf. Und sie geben viel Wärme nach außen ab, was in dicht bebauten Wohngegenden mit vielen Klimaanlagen zu noch mehr Aufheizung führen könnte. Trotzdem halten Fachleute wie Schröter es für sinnvoll, Klimaanlagen in Zukunft an bestimmten Orten einzusetzen. Dabei am wenigsten umstritten, Gebäude, in denen sich Menschen aufhalten, für die Hitze besonders schnell zu einer Gefahr für die Gesundheit wird. Also Seniorenheime, Kindertagesstätten, Krankenhäuser. Aber auch zum Beispiel Klassenzimmer, in denen sich auf engem Raum 30 junge Menschen aufhalten und am besten auch noch konzentrieren sollten. Auch in Dachgeschosswohnungen hält Bastian Schröter Klimaanlagen während Hitzephasen für vertretbar. Optimal wäre es, wenn jedes Gebäude durch bauliche Maßnahmen an die Erderwärmung und die zunehmenden Hitzetage angepasst wäre. Also so gut isoliert, verschattet, begrünt und belüftet, dass eine technische Kühlung gar nicht notwendig wird. Das hält Bastian Schröter in naher Zukunft allerdings nicht für realistisch.
12: Wir haben eine Sanierungsrate von 0,8% die letzten Jahre in den Gebäuden. Es ist, glaube ich, auch nicht absehbar, dass das deutlich schneller wird. Das heißt, wir werden eine Reihe von Gebäuden haben, die einfach nicht rechtzeitig in Anführungszeichen saniert werden über die nächsten Jahre, auch wenn es mal wärmer wird.
11: Gerade für gefährdete Personengruppen könnte technische Kühlung deshalb ein wichtiger Schutz sein. Hinzu kommt, Klimaanlagen laufen vor allem an Tagen mit vielen Sonnenstunden. Also genau dann, wenn auch besonders viel Solarstrom erzeugt wird. Wenn sie an solchen Tagen um die Mittagszeit eingeschaltet würden, könnten sie laut Schröter sogar helfen, Stromüberschüsse abzufedern. Auch die Professorin für energieeffiziente Gebäudetechnik Lamia Messari-Becker vom KIT in Karlsruhe spricht sich deshalb dafür aus, Klimaanlagen nicht grundsätzlich zu verteufeln. Dennoch warnt sie, dass diese nur der letzte Schritt und nicht die einzige Lösung sein können.
13: Physikalisch betrachtet kostet mich ein Kelvin zu kühlen fast das Vielfache an Energieaufwand, um einen Kelvin zu heizen. Deshalb müssen wir auch bei der Kühlung sehr sparsam mit Energie umgehen. Deshalb mein Vorschlag, die Kombination aus passiven Maßnahmen und Maßnahmen am Gebäude bis hin zum eigenen Verhalten.
11: Gemeint sind zum Beispiel mehr Schatten, begrünte oder helle Fassaden, mehr Wasserflächen und mehr Frischluftschneisen. Denn sie können dafür sorgen, dass Gebäude und ganze Stadtviertel sich gar nicht erst so stark aufheizen. Solche städtebaulichen Maßnahmen sind Aufgaben der Kommunalpolitik. Würden solche Maßnahmen nicht eingeplant?
13: Führt es eben dazu, dass wir viel zu viel Klimaanlagen nutzen werden, die extrem viel Energie brauchen werden.
11: Klimaanlagen werden also durch die Erderwärmung an einigen Stellen notwendig sein. Sie sollten aber nicht die einzige Lösung werden, um Hitze in Zukunft aus unseren Gebäuden fernzuhalten.
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3: Sie werden es bereits gehört haben, aber ich erzähle es nicht gerne, aber ich erzähle es einfach nochmal. Deutschland hat eine eher überraschende Niederlage kassiert bei der WM heute Abend. 2:1 gegen Ecuador, ist aber nicht schlimm. Die Deutschen sind trotzdem weiter. Wir kümmern uns um dieses Thema aber gleich ausführlich. Jetzt blicken wir erstmal mit Jan Wochner auf die Partie Japan-Schweden. Das schien vorhin noch so ein bisschen langweilig zu sein. Jan, ist es anders geworden?
14: Ja, mittlerweile geht die Post ab zur Pause. Stand ist 0:0, da war wenig los vor den Toren. Mittlerweile richtig unterhaltsam. Spielstand mittlerweile 1:1. Die Japaner waren verdientermaßen in Führung gegangen. Daisen Maeda auf traumhafte Vorarbeit des japanischen Kapitäns, dem Spieler von Eintracht Frankfurt, auf Vorarbeit von Litz Doan mit dem 1:0. Doan allerdings gebührte da fast der komplette Dank, denn er hatte traumhaft und sehr, sehr gut vorbereitet. Schweden danach aber mit einer Reaktion und was für einer. Zunächst der schöne Ausgleich, Elanga mit einem Fernschuss links ins Netz hinein aus gut und gerne 22 Metern. Und gerade eben der Stürmer vom FC Liverpool, Alexander Isak, hat ja auch mal in der Bundesliga gespielt, hatte das 2:1 auf dem Fuß, da parierte aber Japans Keeper Suzuki. So weiter 1:1, vielleicht nochmal eine Chance für Schweden. Nee, die Schweden verdribbeln sich. Aber jetzt ist endlich mal was los hier. 1:1 der Spielstand.
3: Vielen Dank, Jan Wochner. Und zwischen Tunesien und den Niederlanden steht es 1:3 für die Niederlande. Blicken wir jetzt noch einmal genauer auf die deutsche Niederlage gegen Ecuador.
15: Es ist vorbei, es ist vorbei. Deutschland verliert. Der Zug hat doch eine Bremse. Und er wird heute hier vor den Toren von Manhattan einmal aufs Nebengleis gesetzt. 1:2, das war alles andere als eine Bewerbung für das Finale hier in dieser Arena.
16: Gottlob, es ging um nichts mehr für das DFB-Team in seinem abschließenden WM-Gruppenspiel. Das 1:2 gegen Ecuador war ein Reality-Check, Jens-Jörg Rieck berichtet.
17: Schwerer Dämpfer für die WM-Träume der deutschen Mannschaft. Sie verliert mit 1:2 und das sehr verdient, denn Ecuador erkämpft sich diesen Erfolg. Gewinnt mehr Zweikämpfe, hat mehr Ideen, die deutsche Mannschaft fehlerbehaftet von Schlussmann Neuer, der beim Siegtreffer für Ecuador schlecht aussah, bis über das Mittelfeld mit vielen Fehlpässen, bis über fehlende Ideen in der Offensive. Ein ganz schwacher Auftritt der deutschen Mannschaft, die zwar in Führung ging durch Sané, aber aus dieser Führung nichts machen konnte. Insgesamt viel zu wenig vom Team des DFB und deswegen ein 1:2 gegen Ecuador, das sich damit noch den Einzug in die K.O.-Runde gesichert hat.
16: Im Parallelspiel der Gruppe E besiegte die Elfenbeinküste Curaçao mit 2:0. Das Team der Karibikinsel ist damit ausgeschieden. Und wie geht es jetzt weiter mit dem DFB-Team? Eins ist klar, das 16. Finale mit Deutschland steigt am Montag um 22.30 Uhr deutscher Zeit in Boston. Und es geht gegen einen Gruppendritten. Wie der Gegner heißt, wird sich erst mit Abschluss aller WM-Gruppenspiele in der Nacht von Samstag auf Sonntag klären. Ann-Kathrin Rose in Winston-Salem. Insgesamt listete die FIFA 495 mögliche Kombinationen für diesen Teil der K.O.-Phase in ihrem Regelwerk.
18: Jetzt, das ist die gute Nachricht, sind es nur noch 8. Aber das Trainerteam hat jetzt einige Teams schon vorbereitet. Und Julian Nagelsmann, der findet das Ganze nicht so richtig optimal.
19: Ich glaube, kann sich jeder vorstellen, dass es bessere Konstellationen gibt, als die Samstagnacht durchzuschruppen. Wir sind auf jeden Fall schon mal so vorbereitet, dass wir dann Samstag in der Nachtschicht zumindest große Teile schon so präpariert haben und dann Sonntag den Matchplan auch vorbereiten können und der Mannschaft vorstellen.
18: Der Bundestrainer, der schaut auch schon auf andere Teams. Am wahrscheinlichsten sind aktuell Australien oder Paraguay.
16: Nach den Spielen ist vor den Spielen. Die Winter Olympics in Mailand und Cortina sind Vergangenheit. Die nächsten Olympischen Spiele stehen im Sommer 2028 in L.A. an. In den vergangenen Tagen hat in Lausanne das Internationale Olympische Komitee beraten und mit einer Leistungsprämie für Olympiastarter überrascht. Markus Tepper berichtet.
20: Ein Jahr nach ihrem Amtsantritt als IOC-Präsidentin hat Kirsty Coventry erste Reformen in dem von ihr initiierten Fit für die Zukunft-Prozess auf den Weg gebracht. Bei ihrer Vollversammlung stimmten die 104 IOC-Mitglieder für die drei Reformvorschläge, die Coventry zu Beginn als entscheidend bezeichnet hatte. Die Schärfung des olympischen Sportprogramms, welches moderner und flexibler werden soll, mehr Offenheit und Transparenz bei der Vergabe olympischer Spiele und der eigene Anspruch auf politische Neutralität. Vor allem die Ablehnung staatlicher Einflussnahme wird von Beobachtern als die nächste Stufe zur Rückkehr russischer Sportlerinnen und Sportler zu den Olympischen Spielen gesehen. Überraschend die IOC-Entscheidung, erstmals Antrittsprämien für alle Athleten bei Olympischen Spielen zu zahlen. Damit reagierte das Internationale Olympische Komitee auf zunehmende Kritik aus Athletenkreisen und das nicht immer glückliche Agieren der IOC-Präsidentin in dieser Frage.
16: Das 10.000 $ Versprechen des IOC für jeden Olympiateilnehmer stößt in der Athletengemeinde derweil nicht nur auf Begeisterung. Das sei viel zu wenig, meint Leo Köpp. Er ist Präsidiumsmitglied von Athleten Deutschland. Das IOC will 140 Millionen Dollar für die Prämien zur Verfügung stellen. Das, sagt Köpp, sei nicht mal 2% des Gesamtumsatzes.
3: Soweit der Sport mit Stefanie Lavoie.
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21: Um 2.30 Uhr mit Resa Waffer. Bund und Länder haben sich auf eine Finanzreform geeinigt, die Kommunen entlasten soll. Die Einigung kam bei der Ministerpräsidentenkonferenz in Berlin zustande. Kanzler Merz sprach von einem neuen Kapitel der Zusammenarbeit. Aus Berlin Benjamin Großkopf.
22: Mit der Vereinbarung endet ein langer Streit zwischen dem Bund und den Ländern. Die beklagen, dass immer mehr ihrer Städte und Gemeinden in Finanznot geraten. Die machten dafür auch Gesetze des Bundes verantwortlich, die vor allem zu steigenden Sozialausgaben führten. Jetzt soll ein neuer Mechanismus greifen. Wenn der Bund solche Gesetze erlässt, wird er künftig 80% der Kosten übernehmen, was Kommunen den Kostendruck nimmt, so die Hoffnung.
21: Kommunen und Behörden bereiten sich auf die extreme Hitze heute und am Wochenende vor. In vielen Regionen wurden Veranstaltungen abgesagt. Aus der Nachrichtenredaktion Jan Busche.
23: Das Kulturfestival Duderstadt Open Air in Niedersachsen, die große Parade der Harley Days oder der Halbmarathon in Hamburg, Jugendsportspiele in Neubrandenburg. Um die Gesundheit der Menschen zu schützen, können diese und andere Events am Wochenende nicht stattfinden. In vielen Regionen haben außerdem die Straßenmeistereien ihre Bereitschaft erhöht. Strecken sollen verstärkt kontrolliert werden. Denn bei großer Hitze treten oft Schäden am Asphalt auf. Die Bahn rät Reisenden, geplante Fahrten zu verschieben. Tickets dürfen kostenlos storniert werden.
21: In der Demokratischen Republik Kongo sind mittlerweile mehr als 300 Ebola-Todesfälle bestätigt. Den Behörden zufolge gibt es außerdem mehr als 1150 registrierte Infektionen. Die Epidemie ist demnach in den betroffenen Provinzen nicht gestoppt. Ab kommender Woche soll ein Medikament getestet werden, das als Prophylaxe nach dem Kontakt mit dem Ebola-Virus helfen könnte. Als erster britischer Monarch hat König Charles III. Seine persönliche Steuerzahlung offengelegt. Laut dem Buckingham-Palast hat er seit seiner Thronbesteigung vor gut 4 Jahren umgerechnet rund 35 Millionen Euro Steuern auf seine privaten Einnahmen gezahlt. Mit der Veröffentlichung der Summe wolle man Transparenz schaffen, heißt es. Die britischen Könige und Königinnen müssen laut Gesetz keine Einkommensteuer, keine Kapitalertragssteuer und keine Erbschaftssteuer zahlen. Charles III. Macht dies aber freiwillig. Seine privaten Einnahmen stammen aus Landbesitz, Immobilien und Investitionen. Das Wetter in Deutschland? Tagsüber heiter und trocken, später im Westen Schauern, Gewitter, 25 bis 40 Grad. Am Samstag viel Sonne, im Westen später örtlich Schauern, Gewitter, 31 bis 41 Grad. An der Küste etwas kühler. Das waren die Nachrichten.
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3: Die A2 Hannover Richtung Berlin ist zwischen Ziesar und Wollin wegen Straßenschäden gesperrt. Die A2 Berlin Richtung Hannover ist zwischen Burg Ost und Burg Zentrum wegen Reparaturarbeiten bis Sonntag gesperrt. Die A4 Görlitz Dresden ist zwischen Kohlersdorf und Niederseifersdorf in beiden Richtungen wegen Wartungsarbeiten im Tunnel Königshainer Berge bis 5 Uhr früh gesperrt. Die A8 München-Salzburg ist zwischen Bad Reichenhall und Grenzübergang Bad Reichenhall wegen Bauarbeiten bis 6 Uhr gesperrt. Die A9 Berlin Richtung Halle-Leipzig ist in Höhe Niemeck wegen Bauarbeiten bis 5 Uhr gesperrt. Die A20 Lübeck Richtung Kreuz-Uckermark ist zwischen Rostock-Südstadt und Dummersdorf wegen einer Fahrbahnerneuerung bis Montag 4 Uhr früh gesperrt. Autobahn 71 Suhl Richtung Erfurt, die ist zwischen Suhl-Zeller-Mehlis und Oberhof wegen Wartungsarbeiten im Tunnel Hochwald bis 6 Uhr gesperrt. Die A96 München Richtung Lindau ist zwischen Memmingen Nord und Kreuz Memmingen wegen Bauarbeiten noch bis 3 Uhr gesperrt.
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3: Heute mit Sven Hasenclever. Der Iran war in den vergangenen Monaten und gerade auch in den vergangenen Tagen wegen der Friedensgespräche mit den USA immer wieder Thema und wird uns sicher auch weiter beschäftigen. Bei 11KM, dem Tagesschau-Podcast, geht es allerdings heute nicht um Friedensgespräche, sondern die Kolleginnen blicken direkt ins Land.
0: Der Ölpreis, die Straße von Hormus, Verhandlungen in der Schweiz. Über die Lage im Iran wird total viel berichtet. Aber wie geht's bei all dem eigentlich den Menschen, die das alles betrifft? Wir schauen heute nicht zum Verhandlungstisch, wo der Iran und die USA über ein Ende des Krieges und der Sanktionen diskutieren, sondern zu den Menschen im Iran. Mit Katharina Willinger. Sie ist Korrespondentin und leitet das ARD-Studio in Istanbul. Von dort aus berichtet sie auch über den Iran. Und Katharina erzählt uns, wie viel Hoffnung auf einen Regimewechsel dort nach wochenlangem Krieg überhaupt noch übrig ist. Hallo Katharina, schön, dass du wieder bei uns bist.
1: Hallo Elena, danke für die Einladung.
0: Wir haben ja zuletzt im Februar miteinander gesprochen. Damals warst du gerade relativ frisch zurück von deiner letzten Iran-Reise und hast erzählt, dass du mit Menschen gesprochen hattest, die teilweise ja richtiggehend auch so ein bisschen gehofft hatten, dass es vielleicht zu einem Militärschlag der USA kommt, weil sie eben so verzweifelt waren. Du hast erzählt von einer Frau, die sich geradezu gewünscht hat, dass es Krieg geben könnte. Wie geht's dieser Frau jetzt? Bist du mit der noch im Kontakt?
1: Ja, ich bin tatsächlich noch mit ihr in Kontakt. Und ja, sie war eine von vielen, die so verzweifelt waren. Die war selbst auf den Protesten, hat sehr viel schlimmes Zeug damit erlebt. Hat mir damals ja auch erzählt von Scharfschützen, die in die Menge gefeuert haben. Und die dann gesagt hat, ich sehe das als einzigen Ausweg. Ein Krieg, der dieses Regime sehr, sehr schwächt oder vielleicht auch stürzt, obwohl ich nie eine Befürworterin von Krieg war. Das war die Aussage damals.
5: Die Lage in Nahost eskaliert erneut. Israel und die USA greifen den Iran an. Nach Angaben von Israels Premier Netanyahu haben beide Staaten eine Operation gestartet, um die existenzielle Bedrohung durch das Terrorregime im Iran zu beseitigen.
1: Während des Kriegs habe ich sie selten erreichen können, weil das Internet ja fast komplett abgeschaltet war. Und das erste Mal, dass wir wieder länger sprechen konnten, war dann Mitte April. Waffenruhe war eingekehrt und da hat sie mir per Sprachnachricht, nicht irritiert sein, wir haben die verzerrt, um sie zu schützen, Folgendes gesagt. Ihre größte Sorge ist es, dass der Krieg wieder beginnt. Sie erträgt es nicht mehr, mitten in der Nacht, am Abend, am Morgen die Geräusche zu hören von Kampfjets, von Explosionen. Und sie kann sich nicht mehr vorstellen, wieder in diese Zeit zurückzukehren, also in die Zeit des Krieges. Also da hat über die Zeit des Krieges tatsächlich bei ihr nochmal eine Veränderung stattgefunden, eine Ernüchterung vielleicht, muss man auch sagen, dass das, was Donald Trump ja vielen Menschen im Iran im Januar versprochen hatte, Help is on its way, und was man als Beobachter von außen natürlich jetzt als naiv bezeichnen kann, dass sie das geglaubt haben, aber aus ihrer Verzweiflung heraus dann vielleicht doch nachvollziehbar. Und das haben dann viele Iranerinnen und Iraner spätestens jetzt, aber auch schon damals im April gemerkt, dass das eben nicht der Fall und nicht das Ziel ist.
0: Lass uns noch einmal ganz kurz aufdröseln, was im Iran in diesem Jahr alles so passiert ist. Zum Jahresanfang gab es ja große Demonstrationen gegen das Regime. Zehntausende sind da auf die Straßen gegangen und dann hat das Regime zurückgeschlagen. Es gab Massaker. Und du hast es eben schon erwähnt, damals hat US-Präsident Donald Trump gesagt, Help is on the way. Und dann, einige Wochen später, haben die USA und Israel den Iran angegriffen. Was ist jetzt von dieser Protestwelle von Anfang des Jahres im Iran übrig geblieben?
1: Also auf den Straßen so gut wie nichts mehr, denn da liegt eben ein langer, langer Krieg dazwischen, eine Waffenruhe, die offiziell herrscht, aber auch sehr fragil ist. Das heißt, du musst dir vorstellen, diese Menschen, die ja ohnehin sehr geschockt waren über das, was im Januar passiert ist, in der Dimension der Brutalität, mit der das Regime vorgegangen ist, denen saßen diese Proteste und die vielen, vielen Toten in den Knochen. Dann begann fast nahtlos, also wirklich nur mit wenigen Wochen Pause, der Krieg mit auch sehr heftigen Angriffen, vor allen Dingen natürlich in großen Städten wie Teheran. Und gleichzeitig funktionierte zu dem Zeitpunkt der innere Repressionsapparat weiter sehr, sehr gut. Das heißt, es gab weiterhin Festnahmen, Verhaftungen, nicht nur von Menschen, die sich an den Protesten beteiligt hatten, sondern dann auch Menschen, denen das Regime nun vorwerfen konnte, für das Ausland zu arbeiten, für die USA, für Israel. Also das haben die sozusagen auch genutzt. Und das heißt, es war für die Menschen in dieser Situation so gut wie gar nicht möglich, noch auf die Straße zu gehen und zu protestieren. Zum einen aufgrund der Kriegsgefahr, zum anderen eben, weil sie dann vermutlich sofort festgenommen worden wären und als Agent, als Spion für Israel oder für die USA abgestempelt worden wären.
0: Du warst ja das letzte Mal im Februar im Iran und im Moment sind Reisen in das Land kaum möglich. Wie genau arbeitest du unter diesen Bedingungen, um die Geschichten dieser Menschen zu erzählen?
1: Genau, richtig. Ich könnte nicht einfach rein und wieder raus. Ich müsste meinen Pass an die Behörden abgeben, an die Polizei, und hätte überhaupt kein Datum in Sicht. Kriege ich den in 3 Tagen, in 7 Tagen? Das heißt, wir behelfen uns momentan viel mit unseren Kontakten im Land und zum Glück unseren MitarbeiterInnen, die auch noch vor Ort sind und auch noch arbeiten und unter schwersten Bedingungen arbeiten. Also nicht nur, dass sie ja ständig diesen Druck der Behörden ausgesetzt sind. Gleichzeitig bringen sie ja auch mit ihrer Arbeit unter Umständen Interviewpartner in Gefahr. Also das ist immer eine Gratwanderung. Manches funktioniert quasi nur noch über den Austausch, über Messenger-Dienste wie Signal. Also teilweise bin ich auch direkt mit Leuten in Kontakt und unsere anderen Korrespondenten hier in Istanbul auch. Teilweise erledigen Interviews oder Drehs unser Team vor Ort. Für Fernsehen ist es besonders schwierig, wie du dir vorstellen kannst, weil eine Kamera und ein Team natürlich sofort auffällt.
0: Und die Interviewpartner auch sichtbar werden. Ne?
1: Und die Interviewpartner auch sichtbar werden. Das heißt, auch da haben wir eigentlich nicht erst seit dem Krieg, schon seit 2, 3 Jahren auch umgestellt. Und manchmal dreht man dann einfach mit dem Handy, einfach um nicht aufzufallen, in Checkpoints, mit Milizen. Also die Arbeitsbedingungen haben sich extrem verschärft für unser Team vor Ort in den letzten 2, 3 Jahren, würde ich sagen. Aber jetzt in dieser Kriegssituation nochmal extrem. Und wir haben ja im Februar gesprochen und da war es ja auch schon so. Ich habe da teilweise nur Gesprächspartner ohne Kamera, ohne Telefon zum Teil getroffen, um sie nicht in Gefahr zu bringen. Das ist ein Riesenthema unserer Arbeit. Trotzdem haben wir, Gott sei Dank, dadurch, dass die ARD natürlich dauerhaft im Iran ist, viele Kontakte. Und jetzt, gerade wo das Internet wieder funktioniert, können wir auch viel besser wieder auf verschiedene Kontakte zurückgreifen. Es war ja während des Krieges und auch während der Proteste vom Regime fast komplett abgeschaltet. Da haben wir zum Teil auch unsere Mitarbeiter manchmal gar nicht mehr erreicht. Also ich erinnere mich an Tage, wo wir wirklich 4-5 Tage gar nichts von unseren Mitarbeitern gehört haben. Das war richtig krass. Jetzt gerade funktioniert's, aber es ist sehr mühsam. Sprachnachrichten sind dann oft sehr kritische Nachrichten, wo die Menschen eben viele Dinge sagen, die sie vor der Kamera so nicht sagen würden, die wir dann trotzdem aber verfremden, weil die Gefahr eben ist, dass gerade wenn jetzt in Kriegszeiten Kritik geäußert wird am Regime, dass diese Menschen einfach Gefahr laufen, ja, da bestraft zu werden.
0: Wie waren denn eigentlich diese ganzen Wochen des Krieges für die Menschen? Wie kann man sich das so vorstellen? War das wie in der Ukraine? Es gibt Luftalarm und die Menschen laufen in den Luftschutzbunker?
1: Also es gibt keinen Luftalarm und es gibt auch keine Luftschutzbunker. Also du hast keine Vorwarnung und du hast maximal die Möglichkeit, die dir in deinem privaten Umfeld zur Verfügung stehen, in den Keller zu gehen beispielsweise. Das heißt, die Bedingungen für die Menschen, die waren natürlich nochmal ungleich schwieriger. Teheran wurde ja auch massiv angegriffen durch die USA und Israel. Und es gab viele Menschen, die Teheran deswegen verlassen haben. Aber mein Eindruck war, dass mehr Menschen als im vergangenen Jahr, es gab ja diesen 12-Tage-Krieg im Juni 2025, wo ich von sehr, sehr vielen meiner Quellen gehört habe, dass sie Teheran verlassen haben. Jetzt hatte ich das Gefühl, es sind mehr Leute in der Stadt geblieben. Mit auch ein bisschen diesem Ohnmachtsgefühl, dass man gar nicht weiß, wo man hin soll oder wann das Ganze endet. Und auch, weil sich diese wirtschaftliche Situation in diesem Jahr nochmal massiv zugespitzt hat, dass die Leute einfach gesagt haben, wir können gar nicht länger als eine Woche irgendwo hin. Wir können es uns gar nicht leisten. Also wir haben dann auch während diesen Wochen des Krieges immer wieder bei Menschen zu Hause gedreht. Und was wir oft gehört haben, ist psychologische Probleme, Depressionen. Viele Menschen haben Medikamente genommen, haben Schlafstörungen. Das ist ja alles etwas, was nicht nur durch diese Wochen des Krieges jetzt einfach so entstanden sind, sondern ein Prozess, der sich ja sehr, sehr lange aufgebaut hat in einem Land, das in der Krise ist, wirtschaftlich gesehen, dessen Bevölkerung in immer kleineren Abständen auf die Straße geht, um gegen das Regime zu protestieren. Dann zwei Kriege in weniger als einem Jahr, die Proteste im Januar. Und das ist etwas, was sich natürlich manchmal auch schwer erzählen lässt, aber das hat man in der Art, wie die Menschen reden, immer gemerkt, dass viele gesagt haben, sie haben keine Hoffnung mehr. Sie sehen kein Licht am Ende des Tunnels. Das ist was, was sehr oft fiel, diese Formulierung oder Ähnliches. Und das ist einfach sehr, sehr belastend für viele war.
0: Es steht ja so ein bisschen so eine Zahl im Raum, die auch die iranische Regierung so bekannt gegeben hat, von 3.500 Todesfällen im Zuge des Krieges. Und im Kriegsjargon ist dann ja auch immer die Rede von auch Frauen und Kinder, so auch hier.
1: Ja.
0: Hast du einen Überblick dazu oder kannst du etwas dazu sagen, wie viele Menschen aus der Zivilbevölkerung getroffen wurden?
1: Also bei diesen offiziellen Zahlen des iranischen Regimes muss man natürlich sehr vorsichtig sein. Was wir machen hier im Studio, das haben wir schon beim 12-Tage-Krieg gemacht und das haben wir jetzt auch so beibehalten. Wir orientieren uns bei diesen Zahlen gerne an Menschenrechtsorganisationen, die auch sehr akribisch beispielsweise die vielen Todesopfer während der Proteste festgehalten haben im Januar, die also kein Motiv in dem Sinne haben, Zahlen zu verfälschen. Sie haben die Verbrechen des Regimes dokumentiert und sie dokumentieren jetzt eben auch zivile Opfer im Zuge des Krieges. Und es gibt verschiedene Organisationen, verschiedene Messungen und man geht auch da bei einer niedrig angesetzten Zahl von mindestens 2000, eher 3000 Toten oder vielleicht sogar mehr aus im zivilen Bereich. Aber eines der Ziele war ja erstmal, das Regime zu schwächen zumindest. Wir reden jetzt gar nicht von Regimesturz, aber das Regime zu schwächen, zu treffen. Und dadurch, dass sich eben diese, ob das jetzt eine Waffenfabrik ist, ob das jetzt eben Einheiten der Revolutionsgarde sind, dass die sich in den Städten befinden, wurden natürlich zwangsläufig auch die Menschen in Mitleidenschaft gezogen. Und besonders tragisch, also jeder Verlust eines Menschenlebens ist tragisch. Aber wenn wir jetzt gerade im Kontext der Proteste nochmal sprechen, ist das ja auch besonders tragisch, dass diese Menschen, die sich ja auch teilweise im Januar so zur Wehr gesetzt haben, um auf die Straße zu gehen, dass sie natürlich jetzt genauso diese Opfer des Krieges auch waren wie alle anderen.
0: Der Auslöser für die Proteste Anfang des Jahres war ja die schlechte wirtschaftliche Lage. Inwiefern hat sich die jetzt im Zuge des Krieges noch mal mehr verschlechtert.
1: Viele haben gesagt, sie können sich einfache Sachen nicht mehr leisten. Und jetzt ist der Iran, ich glaube, das ist auch immer wichtig zu betonen, ist ja ein Land, das sehr reich an Ressourcen ist. Vor allen Dingen Öl und Gas. Das heißt, es ist kein Land, dessen Bevölkerung grundsätzlich unter einer Hungersnot oder unter irgendwelchen Dingen leiden müsste, die Armut ausmachen. Es gab im Iran lange, lange eine stabile Mittelschicht. Die ist seit Jahren kontinuierlich abgebaut worden, zerstört worden. Und diese Menschen, die vielleicht auch ehemals die Mittelschicht dargestellt haben, die haben das jetzt kontinuierlich über die letzten 2-3 Jahre immer mehr zu spüren bekommen, was sie alles nicht mehr machen können, was sie verkaufen müssen, was sie nicht mehr tun können, was sie nicht mehr kaufen können. Und klar, brauchen wir nicht drüber reden. Denjenigen, denen es vor dem Krieg schon schlecht ging, die Unterschicht, bei denen ging es teilweise ums pure Überleben. Und das hat den Alltag der Menschen bestimmt. Die Preise sind über die Wochen im Krieg nochmal weiter gestiegen. Das hat auch damit zu tun, dass der Rial, das ist die Währung im Iran, die war zwischenzeitlich während des Krieges die schwächste Währung der Welt, also komplett wertlos geworden. Und dass sich natürlich bestimmte Sachen am Devisenpreis, also wie ist der Umrechnungskurs zum Dollar, zum Euro auch orientieren. Und das sind eben Sachen wie Grundnahrungsmittel. Im Iran beispielsweise Reis. Ein klassisches Grundnahrungsmittel isst man mit fast jedem persischen Gericht. Und dass selbst der Reispreis, und Reis ist ein Inlandsprodukt, das im Iran selbst hergestellt wird, war dann eben, als ich das letzte Mal dort war, ums Dreifache gestiegen. Jetzt gerade haben viele Menschen schon gesagt, dass der Effekt zu sehen ist, dass Preise zum Teil auch wieder fallen. Das liegt eben daran, dass jetzt durch diese Verhandlungen der Real sozusagen gestärkt wurde im Vergleich zum Dollar oder zum Euro. Und dass da vielleicht auch so ein bisschen die Hoffnung bei einigen, die um die Existenz einfach kämpfen, verbunden ist, dass sie da jetzt mal kurzzeitig ein bisschen eine Atempause erleben können.
0: Bei den Verhandlungen zwischen den USA und dem Iran jetzt gerade ist die Wirtschaft ein sehr großes Thema. Die USA haben schon erste Ausnahmegenehmigungen erteilt für den Export von Rohöl zum Beispiel. Wie viel Hoffnung gibt's da gerade im Iran, dass die Lage ja jetzt wieder besser werden könnte? Du hast ja schon gesagt, die Preise haben sich jetzt gerade schon wieder etwas beruhigt. Ja, mit wie viel Hoffnung blicken die Menschen auf diese Verhandlungen?
1: Auch da würde ich sagen, gibt es unterschiedliche Meinungen. Es gibt, ich fange mal mit der Meinung an, der Menschen, die so ein bisschen realpolitischer agieren, die sagen, okay, es ist völlig ausgeschlossen, dass wir dieses Regime hier losbekommen. Selbst das mächtigste Land der Welt hat es nicht geschafft in dem Sinne. Jetzt müssen wir auf uns blicken, was wird sich für uns jetzt bessern? Es gibt also Menschen, die sagen, wenn Sanktionen beispielsweise fallen, dann erhofft man sich, dass man eben wieder Geschäfte mit dem Ausland machen kann. Sanktionen heißt, du musst dir vorstellen, dass beispielsweise, ist ein Beispiel von ganz vielen, aber ein sehr wichtiges, das IBAN-System, das internationale System des Zahlungsverkehrs, ist ja komplett vom Iran abgeschnitten worden vor vielen, vielen Jahren durch die Sanktionen. Das heißt, du kannst aus dem Iran heraus keine Auslandsüberweisung tätigen oder aus einem Land wie jetzt Deutschland, Türkei, keine Überweisung in dem Sinne auf eine iranische Bank ins Land. Das heißt, du musst, wenn du in den Iran fährst, viel Geld mitnehmen und die Menschen müssen sich immer teure Umwege suchen. Wenn du wirklich was überweisen willst auf ein europäisches Konto, musst du irgendeinen Umweg gehen über ein Land, das bereit ist, Sanktionen zu umgehen, über dessen Banken oder über Privatpersonen. Das kostet natürlich immer Kommission, also viel Geld. So, das ist das eine. Und dann gibt's auch Menschen, die sagen, die sehen eigentlich nur, dass das Regime dadurch gestärkt wird. Sie glauben, dass Sanktionserleichterungen oder die Möglichkeit, Rohöl jetzt wieder zu exportieren, dass das nur das Regime stärkt, dass das Regime sich die Taschen voll machen kann, um dann wiederum die zerstörten Munitionsfabriken oder Waffenfabriken wieder aufzubauen, also wieder auf die Beine zu kommen, um die eigene Macht auch noch weiter zu festigen. Und dann, das finde ich ganz interessant, habe ich einen sehr spannenden Artikel gelesen in der Zeit von einem iranischen Journalisten, der selbst aus politischen Gründen aus dem Land geflohen ist vor vielen Jahren und in Deutschland lebt. Omid Rezoi heißt er, und der hat einen interessanten Blickwinkel nochmal reingebracht. Der hat gesagt, es kann auch für viele Menschen im Iran eine Chance sein. Ja, die Gefahr ist sehr, sehr groß, dass das Regime gestärkt wird, aber es kann trotzdem auch eine Parallelstärkung stattfinden der Zivilgesellschaft, nämlich der politischen Opposition, die ja in den letzten Jahren so damit beschäftigt war, den Überlebenskampf zu führen in wirtschaftlicher Hinsicht, dass man sich politisch überhaupt nicht sammeln konnte. Politisch konnte nichts entstehen. NGOs wurden geschlossen oder hatten kein Geld mehr. Frauenvereine, die sich wirklich sehr vehement, auch teilweise sehr mutig gegen das Regime gestellt hatten, konnten ihre Arbeit nicht mehr fortführen, zum Teil auch aus wirtschaftlichen Gründen. Natürlich auch hauptsächlich aufgrund der Repression des Staates. Aber ich würde behaupten, die iranische Zivilbevölkerung, vor allem die Frauen, die sind so mutig und stark genug, dass sie sich trotz der 20. Repressalie immer noch widersetzen. Aber wenn du einfach nicht mehr kannst, weil du auch wirtschaftlich komplett ausgeblutet bist, das ist eine andere Frage. Also diesen Blickwinkel, den gibt's auch.
0: Ganz am Anfang hat Donald Trump ja auch noch gesagt, sie wollen jetzt auch die Möglichkeit geben für einen Regime-Change. Jetzt aber sitzen Vertreter eben dieses Regimes mit den USA am Verhandlungstisch. Wie schätzt du das ein? Wie stark ist das iranische Regime aktuell?
1: Also auch nochmal zu dieser Äußerung von Donald Trump. Er ändert ja seine Aussagen sowieso fast minütlich, aber er hat auch in der vergangenen Woche rund um den G7-Gipfel immer wieder davon gesprochen, erst Regime Change sei ja gar nicht sein Ansinn gewesen, denn er hätte sich das nochmal angeschaut und Regime Change von außen würden ja eigentlich in der Geschichte nie funktioniert haben. Und gleichzeitig spricht er aber rund um die Verhandlungen und auch während G7 immer wieder davon, dass ja jetzt das dritte Regime an der Macht sei. Und mit dritten Regime meint er vermutlich Mujtaba Khamenei und die Leute, die den Iran jetzt regieren. Und der Anführer trägt immer noch den gleichen Nachnamen wie sein Vorgänger, sein Vater. Und viele Köpfe sind immer noch die gleichen. Das heißt, die Menschen im Iran hatten sowieso nicht die Möglichkeit, zwischen Protest, wirtschaftlichen Sorgen und Krieg auch noch ein Regime zu stürzen, das schwer bewaffnet ist, eine eigene Armee besitzt. Es gibt ja neben der klassischen Armee noch die Revolutionsgarde, die die Elite sozusagen an der Macht hält. Sich da irgendwie zur Wehr zu setzen, das war komplett unmöglich, muss man eigentlich sagen. Und es gab eine Art Machtverlagerung nochmal hin zur Revolutionsgarde, die ja ohnehin schon dafür geschaffen wurde, das Regime an der Macht zu halten. Also man sieht das jetzt auch bei den Verhandlungen ganz schön. Die werden angeführt vom Parlamentspräsidenten im Iran. Der heißt Ghalibaf, ist ein ehemaliger General bei der Revolutionsgarde gewesen, hat auch jetzt noch enge Beziehungen zur Revolutionsgarde. Und er ist Verhandlungsführer bei den jetzigen Verhandlungen beispielsweise. Also von Regimesturz oder auch einer Veränderung oder moderateren Kräften, da kann man zum jetzigen Zeitpunkt eigentlich nicht von ausgehen.
3: Und wir unterbrechen kurz an dieser Stelle für eine dringende Verkehrsmeldung. Achtung, ein Falschfahrer auf der Autobahn 57 Krefeld-Köln zwischen Büttgen und Neuss-Norf kommt Ihnen ein Falschfahrer entgegen. Fahren Sie äußerst rechts und überholen Sie nicht. Auf der A57 Krefeld-Köln zwischen Büttgen und Neuss-Norf ist ein Falschfahrer unterwegs. Vorsicht bitte in beiden Richtungen. Und jetzt weiter mit 11 km/h. Heute zum Thema Iran mit Elena Kuch und Katharina Willinger.
0: Am Anfang der Folge haben wir ja von Menschen gesprochen, die so verzweifelt waren, dass sie sogar auf Krieg gehofft haben.
3: Und wir unterbrechen gleich nochmal. Das tut mir wirklich sehr leid. Wir haben noch einen Falschfahrer. Und zwar diesmal auf der B462 Rastatt-Gernsbach zwischen der A5 Rastatt-Nord und Ausfahrt Oberndorf kommt Ihnen ein Falschfahrer entgegen. Fahren Sie auch dort äußerst rechts und überholen Sie nicht. Auf der B462 Rastatt-Gernsbach zwischen der A5 und Rastatt-Nord und Ausfahrt Oberndorf ist ein Falschfahrer unterwegs. Vorsicht bitte in beiden Richtungen.
0: Und jetzt gab es den Krieg. Das Regime ist aber immer noch an der Macht, sitzt am Verhandlungstisch. Ich stelle mir vor, dass das für viele Menschen im Iran zu totaler Resignation führen muss.
1: Du hast es richtig formuliert. Ich glaube, man muss sehr, sehr verzweifelt sein, wenn die letzte Hoffnung auf Verbesserung ein Krieg ist. Aber es waren eben viele Menschen im Iran, gerade in diesem Monat Januar, Februar, so verzweifelt. Jetzt zu sehen, das, und jetzt rede ich nicht mal nur von der Option Krieg, dass es dem mächtigsten Land der Welt nicht gelungen ist, das Regime zu schwächen, geschweige denn zu stürzen, hat mit Sicherheit bei vielen dazu geführt, dass sie sich denken, ja, das war für viele ja die letzte Option, jetzt ist auch die weg. Was soll sich denn in unserem Leben jemals ändern? Ich habe auch davon gehört, dass Generationen sagen, okay, in meiner Generation wird es diesen Wechsel jetzt einfach nicht mehr geben. Vielleicht erlebt die Nachfolgegeneration den Wechsel noch. Also diese Resignation ist schon in der Gesellschaft zu spüren und ist da. Aber es gab und gibt auch in der iranischen Zivilbevölkerung seit Jahren Menschen, die trotz Rückschlägen im Land immer wieder sagen, Wandel kommt irgendwann aus dem Inneren heraus. Und wenn man sich die iranische Zivilgesellschaft anschaut und die klugen Köpfe und die Personen, die Widerstand leisten, die es ja gibt, die trotz einer islamischen Republik, die seit 47 Jahren existiert, entstanden sind, dann muss man ja sagen, die sind wahnsinnig widerstandsfähig und zäh. Und trotz aller Rückschläge gehen sie immer wieder auf die Straßen. Und trotz der Hinrichtungen, der Repressalien, der Verhaftungen sind sie immer noch aktiv und äußern sich trotz der Gefahren. Oder sie werden immer wieder ins Gefängnis gesteckt und kommen dann vielleicht erst nach 12 Jahren wieder frei. Solche Menschen gibt es ja im Land auch. Also ich kann nicht sagen, dass alle Menschen im Land die Hoffnung verloren haben. Aber ich glaube, dass die meisten Menschen im Iran, wie überall auf der Welt, erstmal wollen, dass für sie jetzt mal Ruhe und Frieden einkehrt. Frieden sowohl vom Krieg mit Amerika und Israel, aber auch Frieden von diesem Regime, dass man einfach mal wieder durchatmen kann und sich selber sammeln kann. Und das wird diesen Menschen natürlich aufgrund der Umstände wahnsinnig schwer gemacht.
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1: Um 3 Uhr mit Reza Waffer. Bei der Fußball-Weltmeisterschaft hat das deutsche Team einen Dämpfer hinnehmen müssen. Die DFB 11 verlor ihr letztes Spiel der Vorrunde gegen Ecuador. Aus dem ARD-WM-Team Michael Küster.
2: Das DFB-Team hat nach früher Führung noch mit 1:2 gegen Ecuador verloren. Für die Nagelsmann-Elf bleibt diese Niederlage folgenlos. Deutschland stand schon zuvor als Gruppensieger fest. Platz 2 hat sich die Elfenbeinküste gesichert nach einem 2:0 über Curaçao, das damit die Heimreise antreten muss. Dritter wird Ecuador. In Gruppe D geht's nur noch um Platz 2. Die besten Karten haben die Australier, denen im direkten Duell gegen Paraguay ein Unentschieden reicht für den direkten Einzug in die K.O.-Runde. Die Partie von Gruppensieger USA gegen die schon ausgeschiedenen Türken ist sportlich ohne Bedeutung. Anstoß ist jeweils um 4 Uhr früh.
1: Und in der Gruppe F hat soeben Tunesien gegen die Niederlande mit 1:3 verloren. Japan und Schweden trennten sich 1:1 unentschieden. Ein Team des Technischen Hilfswerks soll heute nach Venezuela abreisen. Nach Angaben einer Sprecherin des THW werden knapp 50 Einsatzkräfte mit einer Bundeswehrmaschine vom Fliegerhorst Wunstorf in Niedersachsen in Richtung Erdbebengebiet starten. Geplant ist, dass sie sich an der Rettung von Verschütteten beteiligen. Die Bundesregierung will außerdem Hilfsgüter in das südamerikanische Land schicken. Die Behörden in Venezuela melden zurzeit 188 Tote und mehr als 1500 Verletzte. Unter den Trümmern werden allerdings noch viele weitere Opfer befürchtet. Bund und Länder haben sich darauf geeinigt, wie die Kommunen finanziell entlastet werden sollen. Die Finanzreform ist bei der Ministerpräsidentenkonferenz im Kanzleramt in Berlin vereinbart worden. Hintergrund sind stark gestiegene Sozialausgaben der Kommunen. Dies betrifft etwa die Kinder- und Jugendhilfe oder die Eingliederungshilfe für Menschen mit Behinderung. Künftig soll gelten, in bestimmten Fällen übernimmt der Bund 80% der Mehrkosten. Bundesgesundheitsministerin Wagen will die Suizidprävention in Deutschland ausbauen. Die Rheinische Post berichtet von einem Gesetzentwurf, der bereits in der Ressortabstimmung sein soll. Demnach ist unter anderem eine bundesweit einheitliche Krisendienstrufnummer geplant. Das Konzept dafür soll von einer neuen Bundesfachstelle entwickelt werden. Zuvor hat ein Bündnis aus mehreren Verbänden eine solche Hotline gefordert. Auch Aufklärung, Information und Forschung sollen ausgebaut werden. Das waren die Nachrichten. Das Wetter in Deutschland. Tagsüber sonnig, später Richtung Westen Quellwolken, vereinzelt Schauer und Gewitter, Höchstwerte 31 bis 40 Grad. Am Samstag viel Sonne, im Westen später Schauer und Gewitter bei 31 bis 41 Grad. An der Küste etwas kühler. Die Zeit, es ist 3:03 Uhr.
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4: Achtung, noch immer ein Falschfahrer auf der A57 Krefeld-Köln zwischen Büttgen und Dreieck-Neuss-Süd. Kommt Ihnen ein Falschfahrer entgegen, fahren Sie äußerst rechts und überholen Sie nicht. Auf der A57 Krefeld-Köln zwischen Büttgen und Dreieck-Neuss-Süd ist ein Falschfahrer unterwegs. Vorsicht bitte in beiden Richtungen. Und eine Entwarnung auf der B462 Rastatt-Gernsbach. Kein Falschfahrer mehr zwischen der A5 Rastatt-Nord und der Ausfahrt Oberndorf.
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4: Und die kommt aus den Studios von NDR Info in Hamburg. Am Mikrofon ist Sven Hasenklever. In Venezuela gab es 2 schwere Erdbeben und das kurz hintereinander. Häuser stürzten ein, die Menschen liefen in Panik nach draußen. Viele sind tot und noch mehr vermisst. Über die Lage konnte mein Kollege Jochen Fischer mit unserer Korrespondentin Jenny Barke sprechen. Und seine erste Frage war, wie zeigen sich momentan die Ausmaße der Zerstörung vor Ort?
5: Die Ausmaße sind wirklich verheerend. Viele große Gebäude, über 250 Gebäude zählt man jetzt, sind eingestürzt. Es sind viele Trümmerberge in Caracas und auch an der Küste zu sehen. Also wirklich Luftaufnahmen zeigen da ein großes Bild an Zerstörung. Es werden immer noch von vielen Freiwilligen auch Menschen gesucht, die sich unter den Trümmern befinden. Allein 40.000 Menschen werden vermisst. Bisher ist die Zahl bei 188 Toten offiziell, aber die wird wahrscheinlich leider noch steigen.
6: Wo ist es denn eigentlich am schlimmsten?
5: Ja, das kann man noch nicht mal so genau sagen, weil tatsächlich die Strom- und Internetversorgung zusammengebrochen ist. Also das Epizentrum war 150 Kilometer westlich von Caracas in zwei kleinen Städten, die insgesamt 40.000 Menschen da leben. Von denen hört man aber tatsächlich einfach nichts. Also wir können da überhaupt nicht sagen, wie viele Menschen betroffen sind, wie viele Gebäude dort eingestürzt sind. Die Zufahrtswege sind auch versperrt. An der Küste ist es auf jeden Fall sehr, sehr verheerend. Also in Guaira, das ist die Region, der auch der internationale Flughafen verortet ist. Das ist wenige Kilometer vor Caracas. Man fährt dann da die Küstenstraße Richtung Süden in die Hauptstadt hinein. Also diese ganze Region ist einfach am schwersten betroffen, weil da einfach der größte Ballungsraum sich befindet und die meisten Gebäude, die eben auch ja nicht besonders erdbebensicher gebaut worden sind.
6: Sie haben von Rettungskräften gesprochen, die jetzt im Einsatz sind. Wie läuft das ab? Gibt es genug?
5: Nein, eigentlich gibt es nicht genug. Also es gibt Rettungskräfte, die die Regierung organisiert. Uns erreichen jetzt aber schon Meldungen. Das ist natürlich erstmal eine gefühlige Sache von vielen Venezolanern, die das Gefühl haben, dass viel zu wenige Menschen vor Ort sind. Das liegt aber auch einfach daran, dass das Personalfeld, also Rettungskräfte, Polizei, Feuerwehr, vor allem aber auch Ärzte, also in den letzten knapp 10 Jahren haben 8 Millionen Menschen Venezuela verlassen. Also von der offiziellen Seite fehlen da einfach viele. Die Zivilbevölkerung hilft aber kräftig mit. Es reicht aber trotzdem nicht, denn es ist ein Wettlauf gegen die Zeit, wenn wir wirklich davon ausgehen, dass da mehrere tausend Menschen, die vermisst werden im Moment, wirklich sich unter Trümmern befinden und erst wenige hundert gefunden wurden, eben ein paar lebend und fast 200 Menschen tot. Dann muss man davon ausgehen, dass es eigentlich viel, viel mehr Personal bräuchte. Es gibt jetzt internationale Hilfe, die ist angekündigt, aber bis die auch vor Ort sind, das wird leider mindestens noch 1-2 Tage dauern. Die Bedingungen sind auch sehr schlecht, dadurch, dass der Flughafen gesperrt ist, dadurch, dass der größte Seehafen nicht bereit ist, um Lieferungen zu empfangen. Das ist alles gerade sehr herausfordernd und dadurch gibt es natürlich nicht genug Kräfte für dieses Ausmaß der Katastrophe.
6: Die Gegend, wo das passiert ist, ist ja für ihre seismische Instabilität eigentlich bekannt. Die Menschen wissen das. Wie gut ist das Land denn auf solche Erdbeben vorbereitet gewesen?
5: Man muss sagen, eigentlich überhaupt nicht gut. Also zum einen liegt das daran, dass das letzte Erdbeben größeren Ausmaßes 1967 passiert ist. Das ist lange bevor der Ölreichtum dafür gesorgt hat, dass man auch in die Höhe gebaut hat, dass die Architektur so modern wurde. Da ist einfach jetzt viel gebaut worden und man hat die Erdbeben vergessen, weil es viele Jahre sehr ruhig blieb. Das ist der eine Grund. Das letzte Erdbeben dieser Größenordnung war vor 126 Jahren, auch 1900. Die Menschen haben sich da in einer falschen Sicherheit gewiegt. Das ist das eine. Das andere ist, dass Venezuela ein krisengebeutelter Staat ist, eine autoritäre Regierung an der Macht ist, die die vergangenen Jahre immer weiter die Infrastruktur zugrunde gerichtet hat, muss man sagen, mit Fehlentscheidungen, mit Misswirtschaft. Es ist einfach auch sehr marode gebaut worden. Also wir haben auch mit Experten gesprochen, die meinten, dass die Gebäude einfach nicht erdbebensicher gebaut worden sind, obwohl das im Gesetz verankert ist. Also so, wie man jetzt sieht, dass die Gebäude zusammengestürzt sind, da sei ein sogenannter Pancake-Effekt aufgetreten. Also Geschoss über Geschoss ist zusammengebrochen und das würde nicht passieren, hätte man sich da an die Erdbebenvorschriften gehalten, die es braucht in so einer seismisch aktiven Region.
6: Gab es eigentlich weitere Beben?
5: Es gab einige Nachbeben, die sind erfahrungsgemäß meistens geringer. Also über die Nacht hat man alleine 20 Nachbeben gezählt. Das hat auch dafür gesorgt, dass viele Menschen sich natürlich nicht mehr in ihre Häuser reingetraut haben. Viele Menschen haben die Nacht in ihren Autos verbracht. Die nächste Nacht steht jetzt hier Ortszeit an. Das wird wahrscheinlich wieder das gleiche Bild geben. Da haben viele Angst. Es wird auch vor weiteren Nachbeben gewarnt. Die sind dann nicht ganz so groß.

0: Idee erklärt, die Maschinen vom Typ A400M könnten kurzfristig starten, sobald Venezuela Hilfe anfordert. Sie können Einsatzkräfte und Ausrüstung von Hilfsorganisationen transportieren und auch Flüge im Land ermöglichen. Bei Bedarf rüstet die Luftwaffe die Maschinen für medizinische Evakuierungen um. Der Minister beschreibt die Lage als erschütternd und geht von sehr vielen Toten aus. Er dankt den Soldatinnen und Soldaten, die sich vorbereiten, und betont die Verlässlichkeit der Truppe. Betroffen zeigt sich auch Außenminister Johann Badephul von der CDU. Das Auswärtige Amt rät wegen der Erdbeben von Reisen in große Teile des Landes ab. Es verweist auf schwere Schäden und mögliche Nachbeben. Unabhängig davon galten bereits vorher Reisewarnungen wegen politischer Spannungen und hoher Kriminalität. Zudem empfiehlt das Amt Deutschen vor Ort, sich in eine Krisenvorsorgeliste einzutragen.
1: Marco Bonhoff vom Helmholtz-Zentrum für Geoforschung forscht unter anderem zu Erdbeben. Mein Kollege Sebastian Ottowitz hat ihn gefragt, was die Zahlen von 7,2 bzw. 7,5 auf einer immerhin nach oben offenen Skala eigentlich bedeuten.
2: Das sind zwei Erdbeben, die für sich schon groß sind, aber innerhalb von einer Minute aufgetreten sind. Zudem waren beide Erdbeben flach. Flach bedeutet, sie haben die komplette seismogene Schicht, nennen wir das, erfasst, also den oberen Bereich, sind also auch bis an die Erdoberfläche gerissen. Und dadurch, dass dort in der Region über 2 Millionen Menschen leben, dadurch können wir sicher davon ausgehen, dass die Auswirkungen dramatisch sind. Und wir müssen davon ausgehen, dass die Opferzahlen sich noch wesentlich erhöhen.
3: Und die Gefahr, die ist ja noch nicht unbedingt vorbei. Es gibt ja Nachbeben. Wie läuft die Zeit nach so schweren Erdbeben ab?
2: Also man muss sich das so vorstellen, dass die Region jetzt wie so eine Glocke angeschlagen ist. Da gibt es Spannungsumlagerungen im Untergrund und deswegen kommt es jetzt zu Nachbeben. Die beobachten wir auch schon. Die können Magnituden von bis zu 6,5 ungefähr erreichen, also eine Größenordnung kleiner. Das Problem ist, dass viele Gebäude jetzt sehr wahrscheinlich angeschlagen sind, wenn sie nicht eingestürzt sind. Und da reichen dann auch, ich nenne es mal, kleinere Beben aus, um dann diese Gebäude auch noch zum Einsturz zu bringen. Die Rettungstrupps sind jetzt aktiv. Die ersten 48 Stunden sind entscheidend, um Menschenleben zu retten. Das ist alles nicht gut, aber nicht zu verhindern. Und diese Nachbeben, die klingen jetzt langsam ab. Vermutlich wird das einige Wochen dauern. Dieser Bereich ist jetzt für ganz große Beben erstmal entlastet, dadurch, dass die Energie also freigesetzt wurde. Die angrenzenden Regionen zu beiden Seiten dieser Rupturen sind jetzt aber vermutlich nochmal weiter unter Spannung gesetzt worden, sodass dort Beben, die in Zukunft ohnehin aufgetreten werden, eventuell auch sogar früher auftreten.
3: Diese Region war aber ja in den vergangenen Jahren eher weniger als große Erdbebenregion bekannt. Das letzte so starke Beben, wie wir es jetzt erlebt haben, ist in Venezuela 120 Jahre her. Was kann ein solch schweres Beben aber eben auch in dieser Region begünstigen?
2: Also zunächst mal ist das nicht ungewöhnlich, dass Zeiträume von 100 Jahren bestehen zwischen Beben, weil so lange dauert dieser Ladeprozess. Das Problem ist, dass natürlich die Ballungsräume, die Siedlungsdichte ansteigt und gerade auch seit den letzten Beben vor 100 Jahren und dass somit also die Auswirkungen dramatischer sind. Insgesamt, also geologisch, geowissenschaftlich sind diese Beben keine Überraschung. Die ganze Region ist stark gefährdet und früher oder später, und das ist auch die Problematik, muss man davon ausgehen, dass weitere Erdbeben auftreten. Aber auf den Punkt, also genaue Zeitpunkte, können wir Stand heute eben leider nicht vorhersagen für einzelne Erdbeben.
3: Ja, viele Opfer werden eben unter diesen eingestürzten Häusern noch vermutet, weil die Menschen schlicht keine Zeit mehr hatten, ins Freie zu rennen. Das Beben kam, wie eigentlich ja immer, ganz plötzlich. Gibt es denn Warnsysteme für solche Erdbebenregionen und wie rechtzeitig können die warnen?
2: Ja, das ist eine sehr berechtigte Frage. Ich versuche es mal möglichst kurz zusammenzufassen. Zum einen gibt es sogenannte Erdbeben-Frühwarnsysteme, die schlagen dann an, wenn ein Beben beginnt. Und dann hängt es davon ab, wie weit ist ein Ballungszentrum entfernt von der Erdbebenzone. Je weiter weg, umso länger ist die Warnzeit. Mexico City, sehr weit entfernt von der Erdbebenzone, hat lange Warnzeiten von einer Minute. Da kann man viel tun. In diesem Fall, selbst wenn es dort ein sogenanntes Frühwarnsystem gegeben hätte, hätte es nicht viel bewirkt, denn die Ballungszentren sind fast direkt an der Erdbebenzone. Das ist die Problematik. Entscheidend ist jetzt, und das ist der Punkt, wo die Forschung und auch wir hier in Potsdam aktiv dran arbeiten, ist eventuell vorher zu erkennen, dass was kommt. Und das ist natürlich sehr schwierig. Die Prozesse finden in mehreren Kilometern Tiefe statt, da kommen wir nicht hin. Wir holen uns hier die Erde ins Labor und beproben sie mit Spannung und messen dann Signaturen im Labor und haben jetzt erste Anzeichen tatsächlich, dass unter bestimmten Voraussetzungen, und das gilt dann nicht für alle Erdbebenzonen,

0: oder für einige eben prognosebasierte Warnsysteme zugeschnitten werden können. Das ist jetzt noch nicht schlüsselfertig verfügbar, aber das ist unser Anspruch, da substanziell weiterzukommen in den nächsten wenigen Jahren.
1: Marco Bonhoff war das vom Helmholtz-Zentrum für Geoforschung.
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1: Die Ukraine erhält die erste Zahlung des 90 Milliarden Euro schweren Unterstützungsdarlehens der EU. Rund 3 Milliarden Euro würden zunächst ausgezahlt, sagte Kommissionspräsidentin von der Leyen bei einer Wiederaufbaukonferenz gestern für die Ukraine in Danzig. In den kommenden Tagen soll dann weiteres Geld für die Drohnenproduktion nach Kiew fließen. Paulina Milling berichtet.
3: Zur Konferenz sind Delegationen aus der ganzen Welt angereist, von Argentinien über Belgien bis Japan. Nach Danzig. Die Stadt wurde im Zweiten Weltkrieg stark zerstört und danach mühsam wieder aufgebaut. Für den polnischen Premierminister Donald Tusk ein symbolischer Ort. Denn er zeigt, dass das Wunder des Wiederaufbaus passiert, wenn sich die Menschen das sehr wünschen. Das Wunder soll auch für die Ukraine wahr werden, später, wenn die Waffen endlich schweigen. Doch schon jetzt bereitet man den Wiederaufbau vor und die Ukraine braucht noch vor Ende des Krieges Hilfen. Präsidentin der EU-Kommission Ursula von der Leyen kündigte an, die Ukraine soll noch während der Konferenz mehr als 3 Milliarden Euro bekommen, um ihren Haushalt zu stabilisieren. EU-Darlehen, staatliche Hilfe, das allein werde für die Mammutaufgabe Wiederaufbau nicht reichen, das machte Bundeskanzler Friedrich Merz deutlich. Privatkapital muss auch her. Dafür wollen die Europäer einen gemeinsamen Mechanismus ins Leben rufen und die Risiken teilen. Um Privatinvestoren warben die Politiker besonders. Ursula von der Leyen.
4: If you invest in Ukraine, you invest in Europe.
3: Wenn Sie in die Ukraine investieren, investieren Sie in Europa. Ein wichtiges Zeichen für die Geldgeber und das Land. Die Ukraine würde bald dem SEPA-Verfahren beitreten, das soll die Geschäfte erleichtern. Bei der Konferenz findet auch eine Messe für Unternehmen statt. Große Firmen sind dort vertreten. Aus Deutschland zum Beispiel kamen bekannte Technologieunternehmen, Industriedienstleister, Drohnen- und Fahrzeughersteller. Die Stimmung in Danzig ist vorsichtig hoffnungsvoll. Vielleicht könnte der Wiederaufbau schon bald losgehen. Die Ukraine sei in einer neuen Position der Stärke, sagte Bundeskanzler Merz. Er richtete an Moskau eine klare Ansage.
5: Time has come.
3: Es ist an der Zeit, Verhandlungen aufzunehmen, die Frontlinie einzufrieren und das Töten zu beenden. Bis es soweit ist, muss die Ukraine weiter durchhalten und auf den Rückhalt von Partnern aus aller Welt bauen. Auch auf Polen, ihren direkten Nachbarn. Zwischen den beiden Ländern war kurz vor der Konferenz ein Geschichtsstreit entbrannt. Er führte dazu, dass der ukrainische Präsident Volodymyr Zelensky nicht nach Danzig gekommen ist. Doch vielleicht hilft die Konferenz auch hier weiter. Die Regierungschefin der Ukraine, Julia Swiridenko, und der polnische Premierminister Donald Tusk verstanden sich jedenfalls gut.
1: Informationen von Paulina Milling. Die Hitzewelle in Deutschland. 40 Grad und mehr werden vorhergesagt für das Wochenende. Für die meisten von uns bedeutet das Rollos runter und irgendwie versuchen, die warme Luft draußen zu halten und trotzdem für Luftzirkulation zu sorgen. Oder man geht gleich ins Freibad und alle 10 Minuten ins Wasser. Aber was ist mit denen, die zum Beispiel gerade im Krankenhaus liegen? Deutsche Kliniken sind offenbar nicht gut vorbereitet auf die Temperaturen, die uns am Wochenende erwarten. Christian Erl berichtet.
6: Oh, nee. Das wieder eine Hitze heute.
7: Station 4 im Harzklinikum in Quedlinburg. Marion Hellmann, Schwester im regionalen Traumazentrum, schleppt einen Standventilator in das Zimmer von zwei Patientinnen.
6: Guten Tag, meine Damen. Soll ich Ihnen mal einen Ventilator bringen? Soll ich schön die Tür so offen stehen lassen und Fenster, ja, dass ein bisschen Luft zirkuliert? Ist ja wieder sehr heiß heute, ja.
7: Bei über 30 Grad, draußen wie drinnen, muss sich Hellmann mit dem behelfen, was da ist. Durchzug, Ventilatoren und Jalousien, die zwar nicht kühlen, aber zumindest ein bisschen Schatten spenden. Hans Arndt, der schon seit 14 Tagen als Patient auf der Station liegt, nimmt's mit seinen 83 Jahren sportlich.
8: Ja, angenehm ist es nicht. Man schwitzt sich auch immer so durch, ja. Man muss eben aushalten.
7: Aushalten, das ist auch die Devise für die Klinikleitung. Das Harzklinikum hat gerade 6,3 Millionen Euro Fördermittel vom Land bekommen für den Ausbau der Notaufnahme. Der Hitzeschutz spiele dabei aber eine untergeordnete Rolle, sagt Geschäftsführer Matthias Voth.
9: Hitzeschutz ist für uns leider nur eine optionale Aktivität, weil wir kämpfen, den Rest, also ich meine die Basis aufrechtzuerhalten. Also das ist Luxus.
7: Weil heiße Tage und Tropennächte aber dafür sorgen, dass Patienten langsamer gesund werden oder sich ihr Zustand sogar verschlechtert, und das Personal bei Hitze häufiger ausfällt, hat das Bundesgesundheitsministerium 2024 einen Musterhitzeschutzplan für Krankenhäuser herausgegeben. Die Empfehlung darin? Räume tagsüber auf unter 26 Grad kühlen, nachts auf unter 20. Doch verbindlich sind diese Temperaturvorgaben in Deutschland nicht, im Unterschied zu Frankreich oder England. Anne Hübner hat zumindest Hoffnung, dass sich das ändert. Die Intensivmedizinerin arbeitet beim Kompetenzzentrum für klimaresiliente Medizin und berät Krankenhäuser zum Thema.
10: Das Thema ist politisch gesetzt, auch in den Krankenhäusern angekommen. Das Bewusstsein ist da. Die Umsetzung, geschweige denn Finanzierung, personelle Voraussetzungen hinkt dem natürlich deutlich nach. Man kann nur hoffen, dass einfach jetzt durch Hitzewellen wie dieser ein Bewusstsein entsteht, dass dann eben auch entsprechende Fördermittel aufgesetzt werden, dass aus diesem Bewusstsein dann auch ein Aktionismus entstehen kann.
7: 10 Jahre hinter Frankreich. So beschreibt Hübner Deutschlands Rückstand. Auch weil in vielen Kliniken noch nicht mal klar sei, wer überhaupt zuständig ist. Personalmanagement, Technik oder Arbeitsschutz. Verbindliche Vorgaben und echte Investitionen für Krankenhäuser fordert deshalb auch die Deutsche Stiftung Patientenschutz. Denn bislang endeten die Hitzeschutzpläne dort, wo der Patientenschutz Geld koste. Aus dem Bundesgesundheitsministerium aber gibt es bisher keine Ankündigung, den Musterhitzeschutzplan für Krankenhäuser zur Pflicht zu machen.
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1: Heute vor 90 Jahren absolvierte der erste voll steuerbare Hubschrauber der Welt einen ersten erfolgreichen Testflug. Daran erinnert Tobias Nagorny.
11: Schon das Erfindergenie Leonardo da Vinci hat von einem ähnlichen Fluggerät geträumt. Um das Jahr 1490 macht er Skizzen für seine sogenannte Luftschraube. Doch es bleibt beim Entwurf. Erst mehr als 400 Jahre später hebt der erste funktionierende Hubschrauber in Bremen ab. Der Name seines Erfinders? Heinrich Focke. Als Jugendlicher startet er zusammen mit seinem Bruder erste selbstgebaute Flugzeugmodelle auf dem Bremer Osterdeich. Mehr und mehr wird aus der Leidenschaft eine Profession. 1924 gründet er mit dem Piloten Georg Wulff die Focke-Wulff Flugzeugbau AG. Der erste Vorgänger eines Hubschraubers wird zu dieser Zeit vom Spanier Juan de la Sierva entwickelt. Focke erwirbt die Lizenz und baut Ciervas Autogiro in Bremen. Der kann allerdings weder senkrecht starten noch auf der Stelle schweben. Und genau das will Focke mit einem Fluggerät erreichen. Der Visionär ist dabei stets auf der Suche nach einfachen Lösungen.
12: Wenn ich am Reißbrett eines meiner Ingenieure stand und es ging so, dann schnappt die Feder A vom Stift B, der die Verzahnung G ausrastet. Gleichzeitig hebt F die Rolle H von der Nockenscheibe I und so weiter und so weiter. Dann habe ich bald abgewinkt.
11: Der Prototyp seines Hubschraubers heißt FW61 und der hebt am 26. Juni 1936 in Bremen zu seinem ersten Testflug ab. Er steigt senkrecht nach oben und schwebt zunächst für 28 Sekunden in der Luft. Bei einem weiteren Test am gleichen Tag fliegt der Hubschrauber ganze 16 Minuten lang. Eine Sensation. Nach zahlreichen weiteren erfolgreichen Tests entdecken die Nationalsozialisten das innovative Fluggerät für ihre Propaganda. Nach dem Zweiten Weltkrieg war Flugzeugbau in Deutschland rund 10 Jahre von den Alliierten verboten. Heinrich Focke arbeitet unter anderem an 9 Hubschraubermodellen in den Niederlanden und Brasilien. Die Leidenschaft für die Konstruktion von Fluggeräten bewahrt er sich bis ins hohe Alter.
12: Das ist die eingeborene Liebe zu der Sache und das Glück, das darin liegt, dass wenn das Schicksal es einem gegeben hat, seine eigene Arbeit zu lieben.
11: Noch mit über 70 baut er in einem Hinterhofschuppen in der Bremer Innenstadt einen Windkanal, um die Flugeigenschaften von Helikoptern zu testen. In die Geschichte der Luftfahrt ging Heinrich Focke als Konstrukteur des ersten funktionsfähigen Hubschraubers ein, der heute vor 90 Jahren zum ersten Mal abhob.
1: Der Stichtag war das von Tobias Nagorny.
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1: Und wir blicken auf die Ergebnisse des Spieltags. Südafrika schlägt Südkorea mit 1:0. Curaçao unterliegt der Elfenbeinküste 0:2. Tunesien unterliegt den Niederlanden mit 1:3. Und Japan und Schweden trennen sich unentschieden 1:1. In gut 45 Minuten beginnen 2 weitere Partien, nämlich die Türkei gegen die USA und Paraguay gegen Australien. Das deutsche Team hat im letzten Gruppenspiel die erste Niederlage bei dieser WM hinnehmen müssen. Nach früher Führung drehte Ecuador die Partien. Moritz Casalet.
13: Ja, Deutschland war ja schon vor dem letzten Gruppenspiel sicher als Gruppensieger für die K.O.-Runde qualifiziert. Und trotzdem ist diese 1:2 Niederlage gegen Ecuador ein Rückschlag. Nachdem es erst gar nicht aussah in East Rutherford bei New York.
14: So, Achtung, Pavlovic im Strafraum, auf Wirtz gelegt, damit Meterpunkt zurückgelegt, Schuss, Tor! Es steht 1:0, Leroy Sané haut den Ball rein, keine zwei Minuten vorbei. Sané schießt Deutschland in Führung in New York, 1:0 für die DFB-Auswahl. Was für ein Traumstart!
15: Aber jetzt Achtung, die Chance für Ecuador, Schuss und das 1:1! Dritter Schuss auf das Tor von Neuer, dritter Schuss im Turnier drin. Das ist keine gute Quote. Was für ein verrückter Start in diese Partie. 1:1 in East Rutherford. Tor.
16: Gol! Plata!
14: Little Ecuador dreht komplett frei und Ecuador dreht das Spiel.
15: Und jetzt ist Schluss! Schluss aus! Finito! Wie hat ein deutscher Nationalspieler mal gesagt, das ist eine Deprimierung. Das ist sicherlich das falsche deutsche Wort, aber es passt zu diesem Nachmittag, der über weite Strecken alle großen WM-Träume regelrecht zerblasen hat. Deutschland hat hier einen ganz schwarzen Nachmittag erlebt und verliert mit 1:2 gegen Ecuador.
13: Nach zwei Siegen zum Auftakt jetzt also die erste Niederlage und sie ist eine verdiente, sagt Kapitän Joshua Kimmich.
17: Ja, ich meine, wir sind eigentlich relativ gut ins Spiel gekommen, gehen früh in Führung. Haben dann wieder zu viele Ballverluste, laden dadurch den Gegner immer wieder ein, machen dann auch den Gegner dadurch stark. Und ja, als in der zweiten Halbzeit muss man dann schon sagen, was dann eine verdiente Niederlage.
13: Gruppensieger ist Deutschland trotzdem, spielt am Montagabend im 16. Finale dieser WM gegen einen der 8 besten Gruppendritten. Welcher das ist, das werden wir erst am Wochenende erfahren. Ecuador wird es nicht werden. Aber die Südamerikaner sind Dritte geworden in der deutschen Gruppe und damit auch in der K.O.-Runde. Zweiter ist die Elfenbeinküste geworden durch einen 2:0-Erfolg gegen Curaçao. Die Mittelamerikaner sind damit ausgeschieden. Die Olympischen Winterspiele in Norditalien sind gerade 4 Monate her. Da hat das Internationale Olympische Komitee für künftige Spiele wichtige Entscheidungen getroffen. Aus Lausanne berichtet Markus Tepper.
18: Nach seinem Debüt in Mailand-Cortina wird Skibergsteigen auch bei den kommenden Winterspielen 2030 in den französischen Alpen Teil des Olympiaprogramms sein. Dies beschloss das Internationale Olympische Komitee zum Abschluss einer Vollversammlung. Für andere Sportarten wie etwa die nordische Kombination steht diese Entscheidung noch aus, obwohl das IOC ein Verfahren für das olympische Sportprogramm beschloss, mit dem künftig transparent und nachvollziehbar über die Aufnahme bzw. den Ausschluss von Sportarten entschieden werden soll. Durchweg positiv sind die Reaktionen aus Athletenkreisen auf die IOC-Entscheidung, Teilnehmenden an Olympischen Spielen künftig eine Antrittsprämie zu zahlen. Mit einer Änderung der Olympischen Charta stärkte das IOC seinen eigenen Anspruch auf Neutralität, etwa frei von staatlichem Druck zu sein. Beobachter sehen darin auch die nächste Stufe zur Rückkehr russischer Sportlerinnen und Sportler zu den Olympischen Spielen.
13: Ja, die nächsten Spiele sind in 2 Jahren im Sommer, die von Los Angeles.

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1: Um 3.29 Uhr mit Resa Waffa. Bund und Länder haben sich auf eine Finanzreform geeinigt, die Kommunen entlasten soll. Die Einigung kam bei der Ministerpräsidentenkonferenz in Berlin zustande. Kanzler Merz sprach von einem neuen Kapitel der Zusammenarbeit. Aus Berlin Benjamin Großkopf.
2: Mit der Vereinbarung endet ein langer Streit zwischen dem Bund und den Ländern. Die beklagen, dass immer mehr ihrer Städte und Gemeinden in Finanznot geraten. Die machten dafür auch Gesetze des Bundes verantwortlich, die vor allem zu steigenden Sozialausgaben führten. Jetzt soll ein neuer Mechanismus greifen. Wenn der Bund solche Gesetze erlässt, wird er künftig 80% der Kosten übernehmen, was Kommunen den Kostendruck nimmt, so die Hoffnung.
1: Kommunen und Behörden bereiten sich auf die extreme Hitze heute und am Wochenende vor. In vielen Regionen wurden Veranstaltungen abgesagt. Aus der Nachrichtenredaktion Jan Busche.
3: Das Kulturfestival Duderstadt Open Air in Niedersachsen, die große Parade der Harley Days oder der Halbmarathon in Hamburg, Jugendsportspiele in Neubrandenburg. Um die Gesundheit der Menschen zu schützen, können diese und andere Events am Wochenende nicht stattfinden. In vielen Regionen haben außerdem die Straßenmeistereien ihre Bereitschaft erhöht. Strecken sollen verstärkt kontrolliert werden. Denn bei großer Hitze treten oft Schäden am Asphalt auf. Die Bahn rät Reisenden, geplante Fahrten zu verschieben. Tickets dürfen kostenlos storniert werden.
1: In der Demokratischen Republik Kongo sind mittlerweile mehr als 300 Ebola-Todesfälle bestätigt. Den Behörden zufolge gibt es außerdem mehr als 1150 registrierte Infektionen. Die Epidemie ist demnach in den betroffenen Provinzen nicht gestoppt. Ab kommender Woche soll ein Medikament getestet werden, das als Prophylaxe nach dem Kontakt mit einem Ebola-Virus helfen könnte. Als erster britischer Monarch hat König Charles III. Seine persönlichen Steuerzahlungen offengelegt. Laut dem Buckingham-Palast hat er seit seiner Thronbesteigung vor gut 4 Jahren umgerechnet rund 35 Millionen Euro Steuern auf seine privaten Einnahmen gezahlt. Mit der Veröffentlichung der Summe wolle man Transparenz schaffen, heißt es. Die britischen Könige und Königinnen müssen laut Gesetz keine Einkommensteuer, keine Kapitalertragssteuer und keine Erbschaftssteuer zahlen. Charles III. Macht dies aber freiwillig. Seine privaten Einnahmen stammen aus Landbesitz, Immobilien und Investitionen. Das Wetter in Deutschland: tagsüber sonnig, später Richtung Westen Quellwolken, vereinzelt Schauer und Gewitter, Höchstwerte 31 bis 40 Grad. An der Küste etwas kühler. Am Samstag viel Sonne, im Westen später örtlich Schauer und Gewitter, 31 bis 41 Grad. An der Küste etwas kühler. Das waren die Nachrichten.
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4: Die A2 Hannover Richtung Berlin ist zwischen Ziesar und Wollin wegen Straßenschäden gesperrt. Die A2 Berlin Richtung Hannover ist zwischen Burg Ost und Burg Zentrum wegen Reparaturarbeiten noch bis Sonntag gesperrt. Die A3 Würzburg Richtung Frankfurt ist zwischen Helmstadt und Wertheim-Lenkfurt nach einem Unfall gesperrt. Die A4 Görlitz-Dresden ist zwischen Kodersdorfer und Niederseifersdorf in beiden Richtungen wegen Wartungsarbeiten im Tunnel Königshainer Berge noch bis 5 Uhr gesperrt. Die A8 München Richtung Salzburg ist zwischen Bad Reichenhall und Grenzübergang Bad Reichenhall wegen Bauarbeiten bis 6 Uhr gesperrt. Die A9 Berlin Richtung Halle-Leipzig ist in Höhe Niemeck wegen Bauarbeiten bis 5 Uhr gesperrt. Die A20 Lübeck Richtung Kreuz Uckermark ist zwischen Rostock-Südstadt und Dummersdorf wegen einer Fahrbahnerneuerung bis Montag 4 Uhr früh gesperrt. Und die A71 Suhl Richtung Erfurt ist zwischen Suhl-Zellamelis und Oberhof wegen Wartungsarbeiten im Tunnel Hochwald noch bis 6 Uhr gesperrt.
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4: 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So langsam entspannt sich die Lage in der Straße von Hormuz. Mittlerweile passieren wieder mehr Schiffe die Meerenge und die Ölpreise geben ein wenig nach. Nach dem Angriff der USA und Israels auf den Iran war die wichtige Schiffsroute mehr als 3 Monate blockiert. Durch die Annäherung der Kriegsparteien ist die Durchfahrt jetzt wieder möglich, aber die Lage vor Ort bleibt kritisch und auch die Energiefrage hat sich durch das Ende der Blockade nicht gelöst. Thema jetzt im ARD-Podcast Straße von Hormuz von Melanie Böff.
5: Wenn wir über die Straße von Hormuz sprechen, denken viele sofort an Öl, Tanker, Rohölpreise und Sprit natürlich. Der Schiffsverkehr läuft zwar wieder an durch diese Meerenge, aber weit vom Normalbetrieb entfernt. Die Ölpreise sinken weiter deutlich. Aber aus der Golfregion kommt eben nicht nur Öl, sondern auch Gas. Genauer gesagt Flüssiggas, LNG und das vor allem aus Katar. Jetzt kann man sich zu Recht fragen, was hat das eigentlich mit uns zu tun? Denn Deutschland bekommt ja nur sehr wenig Gas direkt aus der Golfregion. Unsere LNG-Lieferungen kommen per Schiff, vor allem aus den USA, per Pipeline, vor allem aus Norwegen und den Niederlanden. Aber ganz so einfach ist es eben auch wieder nicht. Denn wenn LNG aus Katar nicht mehr in dem Maße ankommt wie früher, dann merken wir das in Deutschland durchaus. An welchen Stellen genau, klären wir gleich. Und ja, bei dieser Hitze fast unvorstellbar, aber wir sprechen auch über die nächste Heizsaison, ob wir uns angesichts nicht so ganz prall gefüllter Gasspeicher Sorgen machen müssen über den nächsten Winter. Und mir zugeschaltet ist jetzt Energieexpertin und Ökonomin Franziska Holz vom Deutschen Institut für Wirtschaftsforschung. Hallo, Frau Holz.
6: Hallo.
5: Sie beschäftigen sich ja mit europäischen und internationalen Energiemärkten und besonders mit Erdgas. Genau darauf wollen wir jetzt mal genauer schauen mit Ihnen. Vereinzelt fahren ja wieder Tanker durch die Straße von Hormus, auch wenn es weit entfernt ist von dem Normalbetrieb. Sind da auch welche mit Flüssiggas an Bord unterwegs?
6: Nein, meines Wissens handelt es sich dabei vor allen Dingen um Containerschiffe und vereinzelte Öltanker. LNG-Schiffe fahren noch nicht wieder und das hat nicht nur den Grund, dass die Straße von Hormus noch weitgehend gesperrt ist, sondern auch, dass während des Krieges LNG-Anlagen beschädigt wurden. Also insbesondere die große LNG-Anlage in Katar wurde von Iran beschossen und auch in einem großen Umfang, soweit wir das wissen, beschädigt und wird die nächsten Monate, womöglich sogar Jahre, erstmal kein LNG herstellen und liefern können.
5: Das bedeutet aber in Summe, kommt dann weniger Flüssiggas aus dieser Region?
6: Absolut, das wird es bedeuten. Katar ist der zweitgrößte LNG-Exporteur der Welt, ist alleine verantwortlich gewesen bisher für ungefähr 20% der Flüssiggas, der LNG-Lieferungen auf der Welt. Und das fehlt dann natürlich erstmal. Katarisches LNG ist überwiegend nach Asien gegangen. Ungefähr 85% dieser über 100 Milliarden Kubikmeter aus Katar sind bisher nach Asien gegangen. Es fehlt vor allen Dingen dort. Trotzdem hat es natürlich auch Auswirkungen bei uns, nämlich in Form von höheren Preisen.
5: Wie ist da gerade die Lage bei den Gaspreisen?
6: Ja, die Gaspreise waren relativ schnell nach den Angriffen auf den Iran in die Höhe gegangen, haben sich quasi verdoppelt in Europa und sind jetzt aber wieder ein ganzes Stück weit runtergegangen, sind noch nicht wieder auf dem Niveau von vor dem Krieg im Iran, sind aber jetzt und sind auch bei weitem nicht auf dem Niveau, die wir vor dem Angriffskrieg Russlands auf die Ukraine hatten, sind jetzt aber wieder in einem erträglichen Rahmen von um die 30, 35 Euro pro Megawattstunden. Und wir hatten halt über 60 jetzt am Anfang des Iran-Kriegs.
5: Katar spielt eine wichtige Rolle im weltweiten LNG-Handel. Und das Land hat eben auch angekündigt, die normale LNG-Produktion relativ schnell wieder herstellen zu wollen. Gleichzeitig wissen wir, dass zahlreiche Anlagen zerstört sind. Und Sie haben ja auch gerade gesagt, das dauert mitunter Monate wahrscheinlich, bis das wieder aufgebaut ist. Ist also so eine Ankündigung realistisch?
6: Ich würde das mit Vorsicht genießen. Wir haben sehr wenig Informationen bekommen in den letzten Wochen aus überhaupt aus der Region und auch von Katar über deren LNG-Anlagen. Jetzt wurde erst vor wenigen Tagen wieder gemeldet, dass am Wochenende Teile der LNG-Anlagen gebrannt haben, mit mehreren Toten sogar. Also ich befürchte, dass da ein signifikanter Teil der Anlagen erstmal stark repariert werden muss, was halt, weil es hochspezialisierte Technik ist, eine Weile dauern wird. Also nochmal zur Erinnerung, Flüssiggas ist auf minus 167 Grad Celsius gekühltes Erdgas. Das wird da bei 40 Grad Außentemperatur in der Wüste auf diese starken Temperaturen runtergekühlt. Also das ist hochkomplexe Technik. Das ist nicht mal eben so mit so ein bisschen Beton wieder zu reparieren. Das ist kompliziert.
5: Das bedeutet, wenn Katar nicht liefern kann, woher kommt dann das LNG für die Welt?
6: Ja, der größte LNG-Exporteur sind die USA geworden innerhalb sehr kurzer Zeit. Seit 10 Jahren exportieren die erst überhaupt LNG und sind ein sehr, sehr großer Exporteur geworden. Aber dann haben wir auch noch eine Vielzahl anderer Exporteure, zum Beispiel in Nordafrika, Algerien oder in Afrika, Nigeria. Andere sehr großer Exporteur, weniger für uns, aber auch für Asien, ist Australien. Auch in Asien selber, zum Beispiel in Malaysia oder in Brunei gibt es LNG-Terminals. Also wir haben LNG-Kapazitäten so ein bisschen in der ganzen Welt auf der Exportseite. Aber wir haben mittlerweile auch sehr viele Importeure. Das muss man auch sehen.
5: Nun ist ja die Produktion von Flüssiggas die eine Seite. Am Ende muss das Flüssiggas aber natürlich auch distribuiert werden, durch die Straße von Hormuz zum Beispiel wieder geschafft werden. Jetzt ist, das haben wir, glaube ich, mehr als gut gesehen, diese Meerenge wirklich zum Spielball geworden in diesem Krieg, zum Argumentationsmaterial. Gibt es am Ende Ausweichwege für LNG-Transporte, wenn die Straße von Hormuz mal wieder geschlossen sein sollte?
6: Also die Straße von Hormuz ist kein Transitbereich für LNG, sondern ist wirklich quasi der Ausgang für Exporte, die direkt dort aus der Region kommen, nämlich aus Katar überwiegend und dann noch eine ganz kleine Anzahl, ganz kleine Menge von LNG aus den Vereinigten Arabischen Emiraten. So dass andere Exporte von LNG nicht betroffen sind. Das ist anders zum Beispiel als der Suezkanal oder der Panama-Kanal, der auch sehr wichtig ist mittlerweile für LNG. Das heißt vor allen Dingen, oder eigentlich sind nur diese persischen Golfexporte abgeschnitten von der Welt. Und Katar hat halt keine anderen großen Möglichkeiten, sein Erdgas zu exportieren. Es hat noch ein bisschen Pipeline-Kapazitäten in die Nachbarländer. Ja, das ist im Umfang ungefähr von einem Fünftel seiner LNG-Kapazitäten. Und das kann halt deswegen auch nicht ausweichen und zum Beispiel in die südlichen Nachbarländer exportieren, die auch südlich von der Straße von Hormuz liegen und von dort dann LNG exportieren. Das funktioniert einfach aufgrund fehlender Infrastrukturkapazitäten nicht.
5: Das bedeutet nochmal vielleicht so eine Zwischenzusammenfassung. Wir in Deutschland, aber auch in Europa sind davon gar nicht so arg betroffen, dass eben LNG gerade aus der Region nicht in dem Maße rausgeht wie früher außerhalb von der Preisseite.
6: Das ist richtig. Wir haben eigentlich keine physischen Knappheiten durch dieses fehlende LNG aus dem persischen Golf. Und deswegen sind die Preise auch nicht so extrem in die Höhe geschossen, wie das 2022 der Fall war. Da hatten wir eine Verzehnfachung des Preises für Erdgas in Europa gesehen. So eine starke Reaktion hatten wir jetzt nicht. Und das andere ist, dass natürlich Katar wichtig ist im LNG-Markt. Aber LNG nur ein Teil des international gehandelten und erst recht des international verbrauchten LNGs ist. Also letztendlich ist Katar zwar mit den 20% Anteil im LNG-Markt wichtig für LNG, aber es sind nur ungefähr 3% des globalen Verbrauchs an Erdgas. Also
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7: Da ist jetzt gerade gründlich was schiefgegangen, was nicht hätte passieren dürfen. Den Podcast wollten wir eigentlich noch weiterhören. Mal sehen, ob ich das nochmal starten kann. Leider nicht, dann würde ich vorschlagen, oder ich schlage mir das einfach selber vor, wir machen mit der Kultur weiter.
8: Es ist die Erfahrung der eigenen Familie, die seine Arbeit geprägt hat. Philip Sands kam 1960 als Sohn jüdischer Eltern in London zur Welt.
7: Auch das will er nicht.

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1: Der Friedenspreis des deutschen Buchhandels geht in diesem Jahr an den französisch-britischen Juristen und Schriftsteller Philip Sands. Als Nachkomme von Holocaust-Überlebenden zeige Sands an der eigenen Familiengeschichte, welche Erfahrungen hinter den juristischen Begriffen des Genozids und der Verbrechen gegen die Menschlichkeit stünden, so der Stiftungsrat zur Begründung. Christoph Schäffer mit einem Porträt des Preisträgers.
2: Es ist die Erfahrung der eigenen Familie, die seine Arbeit geprägt hat. Philip Sands kam 1960 als Sohn jüdischer Eltern in London zur Welt. Viele seiner Angehörigen wurden im Holocaust ermordet oder in die Flucht getrieben. Solche Menschheitsverbrechen aufzuarbeiten, darum geht es Philip Sands als Jurist und als Schriftsteller.
3: In a world of modern international criminal justice, all roads lead to Nuremberg and all roads lead to courtroom 600.
2: Alle Wege führen nach Nürnberg, in den Gerichtssaal 600, so Philip Sands vor einigen Jahren bei einem Grußwort zum 75. Jahrestag der Nürnberger Prozesse. Hier habe die moderne internationale Strafgerichtsbarkeit begonnen, sagt er. Zwei Straftatsbestände seien hier neu beschrieben worden: Verbrechen gegen die Menschlichkeit und Genozid.
3: Crimes against humanity and genocide are about the individual and the group. And it's in this room. Those two legal concepts really took off.
2: Mit der Verfolgung der Juden in Lemberg, von hier stammten Teile seiner Familie, hat sich Philip Sands auch in literarischen Reportagen beschäftigt. Und mit Tätern wie dem SS-Mann Otto Wächter, dessen Geschichte er in dem Buch Die Rattenlinie nachzeichnete. Als Jurist blieb Philip Sands nicht bei den Verbrechen der Vergangenheit, sondern beschäftigt sich bis heute intensiv mit internationalem Recht. Als Professor am University College London sowie als Gastprofessor an der Harvard Law School. Zugleich arbeitet er am Internationalen Gerichtshof in Den Haag. Als einer der wichtigsten Menschenrechtsanwälte wirkte er an bedeutenden Verfahren des internationalen Rechts mit, etwa im Konflikt zwischen Georgien und Russland oder auch im Streit um die israelische Besetzung des Westjordanlandes. Sands vertrat dazu vor Gericht eine klare Position. Wir drängen den Gerichtshof, Israels 56-jährige Besatzung für gesetzwidrig zu erklären. Israel ist verpflichtet, seine Präsenz auf dem Territorium von Palästina so schnell wie möglich zu beenden. Gleichzeitig will Philip Sands das internationale Recht weiterentwickeln und den Begriff des Ökozids einführen. Massive Umweltzerstörung soll so völkerrechtlich als Verbrechen geahndet werden können. Philip Sands in seinem Grußwort zum Jahrestag der Nürnberger Prozesse.
3: Back in 1945, the protection of the environment.
2: Damals, 1945, haben wir nicht an den Schutz der Umwelt gedacht. Heute ist das anders. Umweltschutz ist eine extrem schwierige Herausforderung. Es geht um den Klimawandel, den Verlust der Biodiversität und andere internationale Bedrohungen der Ökosysteme inklusive der Ozeane. Warum also nicht über einen neuen Straftatbestand nachdenken, den Ökozid? Die massive Zerstörung der Umwelt, sei es rücksichtslos oder vorsätzlich. Am 11. Oktober, dem Sonntag am Ende der Frankfurter Buchmesse, wird Philip Sands den Friedenspreis des deutschen Buchhandels in der Frankfurter Paulskirche entgegennehmen.
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1: Sollen künftig alle Organspender sein, die sich nicht dagegen aussprechen? Der Bundestag hat gerade wieder darüber debattiert, ob die sogenannte Widerspruchslösung eingeführt werden soll. Im Moment müssen sich Spendenwillige aktiv dafür entscheiden, dass ihnen nach dem Tod Organe entnommen werden sollen. Unser Gastautor heute ist Christoph Schwennecke, Politikchef von T-Online. Er verweist darauf, dass schon die Hälfte der Menschen in Deutschland einen Organspendeausweis oder einen Hinweis in der Patientenakte haben.
4: Das ist beachtlich. Aber eben nicht genug. Denn auf der anderen Seite warten in Deutschland jeden Tag mehr als 8000 unheilbar kranke Menschen darauf, dass ihnen ein Spenderorgan wieder zu einem normalen Leben verhilft. Es wäre daher richtig, wie die Befürworter der sogenannten Widerspruchsregelung in ihrem überfraktionellen Gruppenantrag fordern, rechtlich von dieser ausdrücklichen Zustimmung umzustellen auf eine allgemeine Organspende, der man aktiv widersprechen kann. Mit dieser Umkehr des Vorgehens bleibt die Souveränität über den eigenen Körper auch im Todesfall erhalten. Die norwegische Kronprinzessin Mette-Marit hat dieser Tage Aufmerksamkeit erregt, weil ihr in einem Osloer Krankenhaus eine Spenderlunge eingesetzt wurde. In Norwegen gilt, wie in vielen anderen Ländern, die sogenannte erweiterte Widerspruchsregelung. Es werden die Angehörigen befragt, was sie meinen, welche Entscheidung der oder die Verstorbene ohne vorliegenden Widerspruch getroffen hätte. In Deutschland wird schon geraume Zeit gut, ernsthaft und mit Respekt für die Gegenseite diskutiert. Das Land würde nun gut daran tun, wenn es diesen pragmatischen und zugleich ethisch vertretbaren Weg des nordischen Nachbarn einschlüge.
1: Wenn es um Leben und Tod geht, hat nach Ansicht des Hamburger Abendblatts die Selbstbestimmung ein Ende.
5: Oft ist die Trägheit zu groß, sich als Organspender registrieren zu lassen und auch den Ausweis mit sich zu führen. Dann müssen Eltern, Kinder oder Partner im Trauerfall erraten, was der Verstorbene denn gewollt hätte. Und noch ein Wort an die Kritiker. Zu sagen, mein Körper gehört mir, ist leicht. Das kann sich ganz schnell ändern, wenn man selbst, das eigene Kind, der Partner oder auch der beste Freund auf eine Organspende angewiesen ist.
1: Die Autorin der Welt meint dagegen, dass jeder Mensch selbst über seinen Körper bestimmen darf, auch wenn die bisherigen Regeln nicht zu genug Spenderorganen geführt haben.
5: Als wäre das Anlass genug, den Menschen nach seinem Hirntod kurzerhand zur staatlichen Verfügungsmasse zu erklären, indem seine Nichtablehnung zur Zustimmung umgemodelt wird. Es ist jedem Politiker unbenommen, moralisch für wünschenswert zu halten, was immer ihm beliebt. Aber sein Wunsch steht nicht über dem allerhöchsten Recht jedes Einzelnen, dem Recht auf Selbsteigentum. Tatsächlich hat vielmehr jeder auch das Recht auf Desinteresse, das Recht, sich mit Dingen einfach nicht zu beschäftigen.
1: Die Autorin der Nordsee-Zeitung aus Bremerhaven kritisiert, dass seit Jahren ergebnislos über die Widerspruchslösung diskutiert wird.
5: Ja, der Staat sollte sorgsam mit dem Körper seiner Bürger umgehen. Aber eine Gesellschaft darf auch erwarten, dass ihre Mitglieder zu einer Frage Stellung beziehen, die für andere über Leben und Tod entscheidet. Wer keine Organe spenden möchte, soll das sagen können. Einfach, kostenlos und ohne Rechtfertigung. Wer schweigt, sollte künftig jedoch nicht automatisch gegen Solidarität stimmen.
1: Auch der Münchner Merkur sieht in der Widerspruchsregel die einzige Möglichkeit, die Situation grundlegend zu verbessern.
5: Menschen, die Angst vor Missbrauch oder ethisch-religiöse Probleme mit einer Organspende haben, haben dabei das Recht, Nein zu sagen. Die Gegner der Widerspruchsregelung argumentieren, Schweigen dürfe nicht als Zustimmung gewertet werden. Doch Bequemlichkeit oder Gleichgültigkeit sind kein demokratisches Grundrecht.
1: Das waren die Standpunkte. Zusammengestellt hat sie Simone Kienzle. 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
1: Auf Antrag der AfD hat der Bundestag über den Krieg in der Ukraine debattiert. Die AfD will ein Ende der finanziellen Unterstützung der Ukraine aus Deutschland. Abgeordnete aus anderen Fraktionen widersprechen vehement. Katrin Aue.
6: Es kommt nicht alle Tage vor, dass ein linken Abgeordneter im Bundestag aus der Bibel zitiert. Ulrich Toden macht es.
7: Jesus spricht, hütet euch vor den falschen Propheten, die in Schafspelzen zu euch kommen. Inwendig aber sind sie reißende Wölfe.
6: Oder in seinen Worten.
7: Hütet euch vor der AfD, die sich als Friedenspartei verkleidet, erfolglos allerdings, aber in Wirklichkeit die Handlangerin des Kremls im Hohen Hause ist.
6: Anlass für diese Worte, eine Aktuelle Stunde auf Antrag der AfD mit dem Titel Deutschland ist nicht Kriegspartei im eskalierenden Ukraine-Krieg, nationale Interessen in den Fokus nehmen. Der Abgeordnete Alexander Gauland begründet.
8: Der Bundeskanzler hat seinen Amtseid aber nicht auf die Ukraine abgelegt. Wenn die Ukraine weiterkämpfen will, ist das ihr gutes Recht, doch nicht unsere Sache.
6: Sprich, Deutschlands Unterstützung mit Geld und Waffen solle enden.
8: In deutschem Interesse sind die Friedensverhandlungen und ein Ende des Krieges mit einem Kompromiss.
6: Vertreter der anderen Fraktionen widersprechen scharf. Norbert Röttgen etwa, CDU-Außenpolitiker, fragt:
9: Wie kann man so unpatriotisch sein? Denn wenn dieser Krieg zum Erfolg für Russland wird, dann macht Krieg Schule und dann wird Krieg zum Erfolgsmodell. Und dann kommt der Krieg Deutschland näher.
6: Deshalb sei eine weitere Unterstützung der Ukraine im deutschen Interesse. Auf die AfD-Forderung nach Verhandlungen antwortet Grünen-Politiker Anton Hofreiter.
10: Russland wird erst dann bereit sein zu ernsthaften Friedens- und Waffenstillstandsverhandlungen, wenn Putin zu der Überzeugung kommt, Er wird auf dem Schlachtfeld nicht mehr erreichen als wie bei Verhandlungen. Und deshalb ist unser Weg zum Frieden, die Ukraine so stark zu machen, dass Putin einsieht, er ist jetzt besser dran mit einem Waffenstillstand.
6: Johannes Schraps von der SPD betont, ja, Deutschland sei keine Kriegspartei. Aber das heißt nicht, dass uns dieser Krieg nichts angeht.
11: Denn was wäre denn die Botschaft eines russischen Erfolgs? Dass Gewalt sich lohnt, dass Verträge nichts wert sind, dass man sich nicht an Regeln halten muss, dass man Demokratien nur lange genug unter Druck setzen muss, bis sie müde werden und wegschauen?
6: Die AfD war heute im Bundestag allein mit ihrer Forderung, die Unterstützung der Ukraine zu beenden. Die Mehrheiten sind sehr klar andere.
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1: Ingeborg Bachmann gilt als eine der bedeutendsten deutschsprachigen Schriftstellerinnen des 20. Jahrhunderts. Gestern wäre sie 100 Jahre alt geworden. Zu diesem Jubiläum kommt ein sehr besonderer Dokumentarfilm ins Kino. Ingeborg Bachmann, jemand, der ich einmal war, von Regina Schilling. Das dokumentarische Material wird verbunden mit fiktiven Szenen, gespielt von Sandra Hüller. Dazu viele Texte der Schriftstellerin, eine Ergründung ihrer Literatur.
12: Ein früher Morgen in Rom und eine Frau, Ingeborg Bachmann, auf einer Dachterrasse auf zwei Stühlen schlafend. Dann erwacht sie, bewegt langsam den Kopf, schaut in den Himmel. Über ihr die Stare. Beeindruckende Formationen. Ganz behutsam eröffnet Regina Schilling ihren Dokumentarfilm über Ingeborg Bachmann. Das Bild der starren Schwärme taucht darin immer wieder auf. Eine markante Setzung. Die Filmemacherin und Vielleserin beschäftigt sich seit langem mit dem Werk der Schriftstellerin.
13: Bei Bachmann habe ich das erste Mal gemerkt, ach okay, das ist doch eine weibliche Perspektive, aus der geschrieben wird. Und irgendwie sind die Frauenfiguren hier vollkommen anders. Und das hat mich sehr berührt.
14: Im Anfang, das ist mir manchmal hoffnungslos vorgekommen. Ich habe gedacht, ja, aber was hat denn jemand aus einem so kleinen Land, in dem einfach nichts mehr geschieht? Und das Was ein Schriftsteller, was hat der zu sagen?
12: Der Film Ingeborg Bachmann, jemand, der einmal ich war, erkundet das Leben und Schreiben der 1926 geborenen Schriftstellerin auf verschiedene Weise. Es gibt Archivmaterial, Fotos, Film- und Tonsequenzen, Interviews und öffentliche Auftritte. Es gibt aber auch eine zentrale fiktive Ebene. Sandra Hüller spielt Ingeborg Bachmann einen Tag lang in und um Rom.
13: Sie war eben damals ihrer Zeit weit voraus. Also Sprache, Gender, diese ganze Thematik um patriarchalische Strukturen, ohne dass sie das jemals so genannt hätte, das hat mich wirklich angesprungen. Und darum war meine Hoffnung von Anfang an, wie kann ich das in die Gegenwart bringen, ohne dass das vielleicht peinlich wird.
12: Die Übernahme der Rolle wird im Film thematisiert als Geisterbeschwörung. Auch verschmelzen Gegenwart und historisch rekonstruiertes Setting immer wieder miteinander. Einmal etwa ist Sandra Hüller als Ingeborg Bachmann mit dem E-Roller unterwegs, fährt zum Zeitungskiosk. Es ist bewegend, ihr dabei zuzuschauen, wie sie sich die Lebensgeschichte aneignet und wie es ihr gelingt, Zerrissenheit, Traurigkeit und ebenso Selbstbehauptung Ingeborg Bachmanns darzustellen.
15: Wir beginnen da mit Annette von Droste-Hülshoff und kommen bei Ilse Eichinger und Ingeborg Bachmann an und unterwegs sind 12 Namen oder 13, Schluss, mehr nicht. Das ist nun mal so, dass die Frauen offenbar zu anderen Funktionen im Leben vor allem bestimmt sind.
12: Regina Schilling folgt der Biografie Ingeborg Bachmanns chronologisch, beginnend in der Kindheit in Kärnten. Die Beziehungen zu Paul Celan, Hans-Werner Henze und Max Frisch werden gespiegelt. Ebenso literarische Ehrungen, die Gruppe 47, ihre Übersiedlung von der Lyrik in die Prosa, die oft befremdlichen Reaktionen des weitgehend männlichen Literaturbetriebs.
16: Ich existiere nur, wenn ich schreibe. Ich bin nicht, wenn ich nicht schreibe.
13: Einmal sagt sie zu dem Roman Malina, es ist keine Autobiografie, es ist vielmehr ein geistiger Prozess, ohne Peinlichkeiten und Privatgeschichten. Und das war mir total wichtig, diesen geistigen Prozess, den Bachmann durchgemacht hat, darzustellen, näher zu bringen.
12: Das ist Regina Schilling gelungen, auf eine intensive und zugleich im schönen Sinn spielerische Weise, ohne jedes Pathos. In Ingeborg Bachmanns Literatur ist noch so viel zu entdecken.
1: Ingeborg Bachmann, jemand, der ich einmal war, heißt der Dokumentarfilm von Regina Schilling. Nils Beindker hat ihn vorgestellt und er ist gerade in den deutschen Kinos angelaufen.
17: Bei einem Transportunternehmen machen die Dieselpreise oft ein Drittel der Betriebskosten aus. 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
1: Um 4 Uhr mit Reza Waffa. Bei der Fußball-Weltmeisterschaft hat die deutsche Nationalmannschaft die Vorrunde mit einer Niederlage beendet. Aus dem ARD-WM-Team Michael Küster.
2: Trotz der frühen Führung durch Leroy Sané hat Deutschland nach schwacher Leistung noch mit 1:2 gegen Ecuador verloren. Die Südamerikaner sicherten sich damit noch als Dritte die Teilnahme am 16. Finale. Platz 2 hat sich die Elfenbeinküste geschnappt nach einem 2:0 über Curaçao, das die Heimreise antreten muss. In Gruppe F haben sich die Niederländer den Gruppensieg geholt nach einem 3:1 über Tunesien. Die Nordafrikaner waren schon zuvor ausgeschieden. Platz 2 ging an Japan, das sich von Schweden mit einem 1:1 getrennt hat. Auch die Skandinavier stehen als gute Gruppendritte im 16. Finale.
1: Im Prozess um den Anschlag auf den Magdeburger Weihnachtsmarkt wird heute das Urteil erwartet. Bei der Tat waren 6 Menschen getötet und mehr als 300 verletzt worden. Aus Magdeburg, Annette Schneider-Solis.
3: Um Betroffenen die Aussage zu ersparen, stellte die erste große Strafkammer ihnen frei, ob sie in den Zeugenstand treten wollen. Alternativ wurden ihre Aussagen bei der Polizei im Selbstleseverfahren eingeführt. Nach 7,5 Monaten juristischer Bestandsaufnahme kommt für den Täter nur eine lebenslange Haft in Frage. Ihm wird 6-facher Mord und, nach Ansicht der Staatsanwaltschaft, 202-facher Mordversuch und 4-fache Körperverletzung vorgeworfen. Staatsanwaltschaft und Nebenkläger fordern zudem die Anerkennung der besonderen Schwere der Schuld und eine anschließende Sicherungsverwahrung.
1: Ein Team des Technischen Hilfswerks soll heute nach Venezuela abreisen. Nach Angaben einer Sprecherin des THW werden knapp 50 Einsatzkräfte mit einer Bundeswehrmaschine vom Flieger Horst Wunsdorf in Niedersachsen in Richtung Erdbebengebiet starten. Geplant ist, dass sie sich an der Rettung von Verschütteten beteiligen. Die Bundesregierung will außerdem Hilfsgüter in das südamerikanische Land schicken. Die Zahl der Toten nach dem Erdbeben ist laut Behörden inzwischen auf mindestens 235 gestiegen. Bund und Länder haben sich darauf geeinigt, wie die Kommunen finanziell entlastet werden sollen. Die Finanzreform ist bei der Ministerpräsidentenkonferenz im Kanzleramt in Berlin vereinbart worden. Hintergrund sind stark gestiegene Sozialausgaben der Kommunen. Dies betrifft etwa die Kinder- und Jugendhilfe oder die Eingliederungshilfe für Menschen mit Behinderung. Künftig soll gelten, in bestimmten Fällen übernimmt der Bund 80% der Mehrkosten. Das waren die Nachrichten. Das Wetter in Deutschland. Tagsüber sonnig, später Richtung Westen Quellwolken, vereinzelt Schauer und Gewitter, Höchstwerte 31 bis 40 Grad. Am Samstag viel Sonne, im Westen später örtlich Schauer und Gewitter, 31 bis 41 Grad, an der Küste etwas kühler. Die Zeit, es ist 4:03 Uhr.
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5: Die A2 Hannover Richtung Berlin ist zwischen Ziesar und Wollin wegen Straßenschäden gesperrt. Die A2 Berlin Richtung Hannover ist zwischen Burg Ost und Burg Zentrum wegen Reparaturarbeiten bis Sonntag gesperrt. Die A4 Görlitz-Dresden ist zwischen Kodersdorf und Niederseifersdorf in beiden Richtungen wegen Wartungsarbeiten im Tunnel Königshainer Berge bis 5 Uhr früh gesperrt. Die Autobahn 8 Karlsruhe Richtung Stuttgart ist zwischen Rutesheim und Leonberg West nach einem Unfall gesperrt. Die A8 München Richtung Salzburg ist zwischen Bad Reichenhall und Grenzübergang Bad Reichenhall wegen Bauarbeiten bis 6 Uhr gesperrt. Die A20 Lübeck Richtung Kreuz Uckermark ist zwischen Rostock Südstadt und Dummersdorf wegen einer Fahrbahnerneuerung noch bis Montag 4 Uhr früh gesperrt. Die A71 Suhl Richtung Erfurt ist zwischen Suhl Zellamelis und Oberhof wegen Wartungsarbeiten im Tunnel Hochwald bis 6 Uhr gesperrt.
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5: Und die kommt wie immer vom Norddeutschen Rundfunk in Hamburg. Am Mikrofon begrüßt Sie Sven Hasenklever. Nach den beiden Erdbeben in Venezuela kommen jetzt die Plünderer. Viele Häuser sind eingestürzt, tausende Menschen vermisst, die Rettungsarbeiten sind schwierig. Die Gegend ist bekannt für ihre seismischen Aktivitäten. Aber 2 Erdstöße dieser Wucht kurz hintereinander und das in geringer Tiefe, damit hat niemand gerechnet. Anne Dämmer mit einem Überblick.
6: Es war ein Feiertag. Die Strände rund um Caracas waren voll. Familien, Kinder, Ausflügler, all jene, die den freien Tag genutzt hatten, um der Stadt zu entkommen. Doch am Mittwochabend, kurz nach 18 Uhr Ortszeit, überraschte sie das Beben. Innerhalb von weniger als einer Minute erschütterten zwei der stärksten Erdstöße seit über 100 Jahren Venezuela mit den Stärken 7,2 und 7,5. Anja Dagatz, Leiterin des Büros der Friedrich-Ebert-Stiftung in Caracas, erfuhr von Bekannten, was sich an den Stränden abspielte.
7: Sie haben das so beschrieben, wie alle Menschen sind auf einmal wie Dominosteine umgefallen, weil sie keinen Boden mehr unter den Füßen hatten. Und dann brach schon auch Angst und Panik aus. Ne? Und diese Leute sind auf die Busse gestürmt und wollten zurück nach Caracas. Oder man hatte auch Angst vor Tsunami.
6: Schon in den ersten Minuten nach den Erdstößen sollen Gebäude eingestürzt sein. Der Küstenstadt La Guaira, direkt neben der Hauptstadt Caracas, ist am schwersten getroffen. Dutzende Gebäude sind eingestürzt und die offiziellen Opferzahlen erfassen La Guaira noch nicht einmal. Rund 30.000 Menschen gelten derzeit als vermisst. Auch in Caracas selbst sind teilweise Gebäude in sich zusammengefallen, wenn auch deutlich weniger als an der Küste. Bilder davon kursieren in den sozialen Netzwerken. In der Nacht suchten verzweifelte Angehörige im Dunkeln nach ihren Liebsten. Strom- und Kommunikationsnetzwerke waren ausgefallen. Menschen kampierten vor ihren Häusern auf den Parkplätzen und Wiesen, aus Angst in ihre Häuser zurückzukehren. Die Solidarität untereinander sei groß. Auch Maria Pernalette, Mitarbeiterin der Hilfsorganisation World Vision, erlebte das Beben hautnah in ihrer Wohnung in Caracas. Ich hatte gerade mein Handy in der Hand, habe telefoniert, als ich eine Erdbebenwarnung erhielt. Ich hatte nur wenige Sekunden Zeit, mir meine Familie zu schnappen, vor allem mein zweijähriges Kind. Ihr Haus wurde stark beschädigt. Unterschlupf hat sie in einem Nachbarhaus gefunden. Übergangspräsidentin Delcy Rodriguez rief den Notstand aus. Sämtliches medizinisches Personal wurde an die Arbeitsplätze beordert. Die Mitarbeiterin von World Vision appelliert an die internationale Gemeinschaft. Das Beben habe die Familien schwer getroffen, insbesondere die Kinder. Der Zugang zu Trinkwasser sei schwierig, ebenso die Versorgung mit grundlegenden Gütern und Dienstleistungen. Wir warten darauf, dass der Zivilschutz oder eine andere Behörde die Gebäude begutachten kann, um festzustellen, ob sie bewohnbar sind. Es herrscht also derzeit große Not im Land und wir brauchen jetzt die Unterstützung aller. Hilfe ist unterwegs aus den USA, Mexiko, der Dominikanischen Republik, El Salvador, Katar und auch aus Deutschland. Doch die Hilfe kommt nur langsam voran. Der internationale Flughafen von Caracas wurde schwer beschädigt. Landungen sind derzeit nicht möglich. Die Behörden rechnen damit, dass die Zahl der Toten und Verletzten in den kommenden Stunden weiter steigen wird. Internationale Hilfsteams bereiten sich auf ihren Einsatz vor, doch die beschädigte Infrastruktur erschwert die Rettungsarbeiten erheblich.
5: Information von Anne Demmer. Über die aktuelle Lage vor Ort hat Tagesschau24-Moderatorin Kirsten Gerhardt mit Janine Liedmeier gesprochen. Sie arbeitet mit ihrer Kinderhilfsorganisation World Vision vor Ort in Venezuela. Und zunächst ging es darum, wie ihre Mitarbeiter diese Nacht erlebt haben.
8: Unsere Teams vor Ort sind Gott sei Dank alle wohlauf. Niemand ist persönlich zu Schaden gekommen, aber das Ausmaß der Katastrophe hat sich im Laufe der Nacht natürlich auch erst gezeigt.
9: Was erzählen Ihnen die Mitarbeiter von der Situation vor Ort?
8: Die ganz schwierige Situation, tatsächlich verschüttete Menschen zu erreichen. Die Menschen sind verängstigt. Die vielen Nachbeben erschweren es. Insgesamt ist Venezuela ja auch aufgrund der geopolitischen Krise und insbesondere seit Januar dieses Jahres in einer ganz schwierigen Situation. Und das sind natürlich auch alle lokalen Kapazitäten, was Zivilschutz, Katastrophenschutz angeht, relativ schlecht aufgestellt. Viel medizinisches Personal hat Venezuela in den letzten Jahren und Monaten verlassen, sodass der Bedarf auch an medizinischer Versorgung ganz unmittelbar nach dem Erdbeben groß ist.
9: Befürchtet werden ja nun sehr viele Opfer. Was hören Sie von Ihren Mitarbeitern vor Ort?
8: Die Anzahl der Menschen, die betroffen sind, ist riesig groß. Die Anzahl der Toten lässt sich erst dann bestimmen, wenn tatsächlich auch Zugang ist. Fokus im Moment ist eher auch auf die Überlebenden. Die großen Schwierigkeiten werden sich auch dann zeigen, was die Betroffenheit der Infrastruktur angeht. Beispielsweise Zugang zu sauberem Trinkwasser, alles das, was jetzt auch für die Menschen, deren Häuser betroffen sind oder, das können wir ja noch gar nicht so gut abschätzen, in den ländlichen Regionen, wo das Ausmaß immer erst weniger Zeit nach

0: um sauberes Trinkwasser, aber auch Nahrungsmittelhilfe. Die Situation in Venezuela müssen Sie sich vorstellen. Im Moment schon vor diesem schweren Erdbeben waren 7,9 Millionen Menschen auf humanitäre Hilfe angewiesen. 7 von 10 Venezolanern leben in extremer Armut. Also die Grundsituation dieses Landes ist einfach so, dass viele Menschen schon in sehr prekären Situationen gelebt haben vor dem Erdbeben. Das wird sich verschlimmern. Das ist der größte Bedarf immer jetzt. Sauberes Trinkwasser, Zugang zu ärztlicher Versorgung und Präventivmaßnahmen, damit nicht beispielsweise durch verschmutztes Wasser dann auch noch Probleme entstehen durch den Ausbruch von wasserübertragbaren Krankheiten.
1: Viele Menschen sind noch verschüttet. Was ist da zu erwarten? Mit was muss auch gerechnet werden?
0: Wir gehen davon aus, dass der Infrastrukturschaden hoch sein wird. Und der betrifft dann ja auch nicht nur Privathäuser, sondern eben auch öffentliche Krankenhäuser, öffentliche Einrichtungen. Wir arbeiten sehr viel mit lokalen Kirchengemeinden zusammen, wo in der Regel warme Mahlzeiten an die arme Bevölkerung verteilt werden können. Und wir gehen davon aus, dass eben diese komplette soziale Infrastruktur, je näher man ans Epizentrum kommt, tatsächlich betroffen sein wird. Wir als Kinderhilfsorganisation haben immer einen großen Fokus darauf, was bedeutet eine Naturkatastrophe und dann auch noch in einem so fragilen Kontext für Kinder vor Ort. Kinder, die von ihren Eltern getrennt worden sind, Kinder, die vorher schon schutzbedürftig gewesen sind. Der Schulunterricht ohnehin ein schwieriges Thema, Zugang zu Bildung in Venezuela. All diese normalen Funktionen, die in Venezuela ohnehin schon unter schwierigen Bedingungen möglich sind, sind jetzt komplett unterbrochen. Und die Resilienz der Bevölkerung, auch was Wiederaufbaumaßnahmen, auch dann Unterbringung für die Menschen, die ihr Haus verloren haben, angeht, das stellen wir uns sehr schwierig vor.
2: Der Leverkusener Chemiekonzern Bayer hatte im Jahr 2018 die Idee, in den USA den Mitbewerber Monsanto zu kaufen. Dadurch versprach man sich auf dem US-amerikanischen Agrarsektor gute Geschäfte. Denn Monsanto stellte ein gefragtes Unkrautvernichtungsmittel her, Glyphosat. Das stand aber bald im Verdacht, für viele Krebserregungen verantwortlich zu sein, was in den USA auch bereits von Gerichten anerkannt worden war. Heute nun urteilte das oberste Gericht der USA zugunsten des Bayer-Konzerns. Glyphosat könne als nicht krebserregend bezeichnet werden und das gelte auch für die US-Bundesstaaten. Aufatmen also in Leverkusen. Joachim Hilgers berichtet.
3: Wenig überraschend stieg die Bayer-Aktie zunächst um fast 20%. Heißt, auch die Börse registrierte, dass es der für Bayer so ersehnte Erfolg vor Gericht war. Das Unternehmen gab nach Urteilsverkündung ein schriftliches Statement ab. Darin heißt es:
4: Das Urteil des Supreme Court ist gut für die Wissenschaft, Landwirte und die Branchen, die auf regulatorische Klarheit für Innovationen angewiesen sind. Die Entscheidung dürfte dazu führen, dass aktuelle Klagen abgewiesen und mögliche künftige Klagen verhindert werden, soweit sie auf fehlenden Warnhinweisen beruhen.
3: Im Kern ging es bei dem Urteil um die Frage, ob Bayer auf der Verpackung des Unkrautvernichters hätte vor möglichen Krebsrisiken warnen müssen. Diese Auffassung vertraten US-Gerichte in einigen Bundesstaaten und verwiesen auf das Recht in ihren Bundesstaaten. Die oberste US-Umweltschutzbehörde dagegen, eine Bundesbehörde, verlangte solche Warnhinweise nicht. Sie hatte das Mittel als nicht krebserregend eingestuft. Die Richter am Supreme Court haben nun entschieden, dass die Vorgaben der US-Bundesbehörden Vorrang haben vor dem Recht einzelner Bundesstaaten. Dazu der Chef der Deutschen Schutzvereinigung für Wertpapierbesitzer, Marc Tüngler. Er schätzt das Urteil so ein:
5: Die Entscheidung des Supreme Courts ist natürlich der Befreiungsschlag für Bayer, auf den alle jahrelang gewartet haben. Die leidgeprüften Aktionäre haben darauf gewartet, die Mitarbeiter und auch Bayer, der Forschende Aufsichtsrat, und haben alles dafür getan, dass das jetzt in diese Richtung geht. Insofern ist das ein ganz wichtiger Tag zur Beendigung der Klagen auch in die Zukunft. Also Bayer ist damit wirklich in der Lage, das Thema Klagen, Glyphosat-Klagen, endlich auch einmal abzuschließen. Und das nicht nur eben partiell, teilweise wie bisher, sondern wirklich komplett. Und das ist der ganz große Mehrwert dieses Tages und der Entscheidung des Supreme Courts.
3: Insgesamt dürfte der Konzern aber für den Glyphosat-Streit unter dem Strich bis zu 20 Milliarden US-Dollar zahlen. Darin sind auch vergangene Zahlungen und Rückstellungen mit eingerechnet. Das Problem hatte sich Bayer mit der Übernahme des Saatgutherstellers Monsanto im Jahr 2018 ins Haus geholt. Monsanto hatte Glyphosat ursprünglich entwickelt.
2: Informationen von Jochen Hilgers. Und das Wetter in der ARD-Infonacht. Heute oft sonnig und trocken, am Nachmittag und am Abend.

0: Im Westen und Südwesten ein paar dickere Quellwolken und ganz vereinzelt Schauer und Gewitter möglich. Höchstwerte vielfach 31 bis 40 Grad. Im Seewind an der Küste 25 bis 30 Grad. Morgen am Sonnabend neben viel Sonne, später vor allem im Westen Schauer und Gewitter bei 31 bis 41 Grad. Auf den Inseln 25 bis 31 Grad. Sonntag mehr Wolken, teils kräftige Schauer und Gewitter und wieder bis zu 41 Grad. Erst ab Montag wird es dann kühler. Die Temperaturen zurzeit: Berlin meldet 19 Grad, Frankfurt am Main 28, Hamburg meldet 17 Grad, Köln 26, Leipzig 22 und München meldet 24 Grad.
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0: Ja, bis zu 40 Grad, Sie haben es gerade gehört, bringt das Wochenende wahrscheinlich. Für viele bedeutet das Freibad oder Ventilator. Für die Bewohnerinnen und Bewohner von Pflegeheimen bedeutet das vor allem drinnen bleiben. Jessica Wiener hat eine Seniorenresidenz in Berlin-Friedrichshagen besucht und sich erkundigt, wie man dort mit diesem Extremwetter umgeht.
2: Der Rat an die Bewohnerinnen und Bewohner bei der Hitze: bitte nicht rausgehen. Stefanie Böhntke sagt das. Sie ist die Heimleiterin in der Böllsche Straße. Es ist früh am Morgen, als ich mit ihr verabredet bin. Und trotzdem, als ich 7:30 ankomme, läuft mir schon der Schweiß. In Böhntkes Büro etwas Abkühlung, es läuft ein Ventilator. Während wir sprechen, fährt draußen die Markise aus. Sie hat mir erzählt, wie sie auf die nächsten Tage schaut.
3: Wir schauen natürlich auch besorgt in die Tage, haben aber auch schon Pläne gemacht. Wir haben ein tolles Küchenteam, was gesagt hat, okay, wir stellen die Speisepläne um. Sonntag ist ja eigentlich immer der Tag, wo es irgendwie Braten gibt und irgendwie alles immer ein bisschen deftiger ist. Wir haben jetzt mit den Bewohnern zusammen gesagt, es gibt Kartoffeln mit Quark, also was auch erfrischend ist. Es gibt Kaltschalen, es gibt Eisrunden, es gibt vermehrt Wasserstände überall.
2: Klimaanlagen gibt es keine, bewusst. Sie verteilen Keime und Viren, fördern Lungenentzündungen, sagt Böhntke. Man setzt stattdessen auf Ventilatoren in allen Zimmern und Gängen und auf die Klassiker: Rollläden runter, Fenster auf bei Nacht, abdunkeln, Stoßlüften. Funktioniert gut. Als ich Hella in ihrem Zimmer besuche, bekomme ich durch den Temperaturunterschied sogar eine Gänsehaut. Hella wird bald 89, sagt sie mir. Sie fühlt sich gut aufgehoben.
4: Ich bin froh, dass ich hier bin. Ich brauche nicht kochen, ich muss nicht einkaufen, mir geht's gut hier. Wir werden versorgt und dann ist das doch in Ordnung.
2: Schwer in Ordnung ist anscheinend bei dieser Hitze auch die Unterstützung von öffentlicher Seite. Die Heimleiterin erzählt, dass es gerade gestern einen Termin mit Mike Penn gab, dem direkt gewählten Abgeordneten von der CDU im Wahlkreis Treptow-Köpenick.
3: Er hat uns nochmal Kontaktdaten auch mitgegeben. Es gibt so eine Art Hitzeschutztelefonnummer auch für unsere Mieter. Wir haben ja auch nicht nur Bewohner, auch Mieter vom Service wohnen. Da kann man anrufen. Die können einem dann auch nochmal Tipps geben. Die rufen einen auch nochmal an, wenn so Hitzeschutzwarnungen sind. Was muss man jetzt machen? Wie muss man agieren? Das haben wir gestern ganz neu erfahren und fand ich ganz spannend.
2: Aber auch der Schutz der Pflegenden steht in diesem Sommer besonders im Fokus, betont Böhntke. Auch bei Ihnen wird darauf geachtet, dass sie viel trinken, etwas langsamer machen. Der Dienstplan ist mit Puffer gebaut, falls jemand hitzebedingt ausfällt. Scarlett Tieke ist Sozialbetreuerin im Heim. Sie organisiert Beschäftigungsangebote, Musikrunden, Einzelbetreuung, Aktivitäten im Garten. Etwas zurückgefahren bei der Hitze allerdings, sagt sie.
5: Also man merkt schon, da ist sozusagen die Lust ein bisschen eingegrenzt. Ne? Also klar. Also geht uns ja selber nicht anders.
2: Das sollte aber wieder anders werden nächste Woche, wenn die Temperaturen etwas fallen. Die 79-jährige Franziska freut sich dann vor allem darauf.
6: Dass ich rausgehen kann, laufen kann, weil die Bewegung ist eben das A und O. Und Laufen ist ja schon, wird ja immer weniger und langsamer, würde ich mal sagen. Aber ich möchte rausgehen und ein Stück laufen.
2: Geplant sind dann auch Wasserspiele im Garten und ein kleiner Pool zum Abkühlen. Bis dahin heißt es aber erstmal durchhalten.
0: Jessica Wiener schilderte ihre Eindrücke von einem Seniorenheim und wie dort mit der Hitze umgegangen wird. Unsere Kolleginnen und Kollegen in einigen Außenstudios sehen sich jedes Jahr mit hohen Temperaturen konfrontiert, zum Beispiel im Mittleren und im Nahen Osten. Hitzetipps jetzt von Moritz Behrendt und Anna Osius aus Kairo.
7: Tipp Nummer 1: drinnen bleiben.
8: In der Sonne, da stehen nur Esel und Touristen, sagen die Ägypter. Sie selbst halten sich lieber im Schatten auf oder noch lieber in geschlossenen Räumen. Sehr gerne in den riesigen Malls der Hauptstadt. Gar nicht mal unbedingt zum Shoppen, sondern um sich abzukühlen.
7: Ja, die Malls sind nämlich klimatisiert. Häufig ist es da so kühl oder auch kalt, dass es echt sinnvoll ist, auch in den heißen Sommermonaten immer einen Schal dabei zu haben. Und wer es richtig kalt mag, der geht in die Skihalle hier in Kairo. Da kann man dann richtig abkühlen.
8: Der zweite Tipp: die Nacht zum Tag machen.
7: Na, während tagsüber nur auf den Straßen ist, wer wirklich was zu erledigen hat, tobt hier nach Einbruch der Dunkelheit das Leben. Die Straßen sind total voll und auch die Geschäfte haben häufig bis 10, 11 oder sogar bis Mitternacht abends geöffnet.
8: Tipp Nummer 3, viel anziehen.
7: Ja, das klingt bei Hitze eigentlich unlogisch, aber dass in den arabischen Staaten die meisten Menschen ihre Haut so gut wie möglich bedecken, das hat nicht nur sittliche und religiöse Gründe. Es hilft einfach auch, die unerbittlich brennende Sonne abzuwehren. Besonders empfehlenswert natürlich weite, luftdurchlässige Kleidung.
8: Gibt noch einen kleinen Zusatznutzen der weiten Kleidung, dann sieht man auch die Schweißflecken nicht so gut wie bei eng anliegenden Klamotten.
7: Der nächste Tipp, viel trinken, am besten etwas Warmes.
8: Shay, der Tee ist für die Ägypter das Getränk für jede Jahreszeit, aber besonders im Sommer hilft er, den Kreislauf zu schonen. Genossen wird entweder der klassische Schwarztee oder auch Hibiskusblütentee. Der wird sowohl heiß als auch kalt getrunken.
7: Ja, und nicht schlecht ist auch Limun-Nana, frisch gepresste Zitronenlimonade mit Minze. Die schmeckt allerdings am besten wirklich eisgekühlt.
8: Tipp Nummer 4, in den Norden fahren.
7: Ägypter, die es sich leisten können, verbringen im Sommer möglichst viel Zeit an der sogenannten Nordküste. Das ist aus europäischer Sicht immer noch die Südküste des Mittelmeeres und auch hier sind die Temperaturen natürlich hoch. Aber der Wind und einfach die Möglichkeit, ins Meer zu springen, macht die Küste wirklich zu einer beliebten Sommerfrische. Übrigens auch für Touristen aus den Golfstaaten.
8: Wo es ja noch heißer ist und im Juli und August, wenn auch in Kairo die Temperatur häufig die 40-Grad-Marke knackt, da finden Konzerte und andere Events an der Nordküste statt. Restaurants eröffnen dort temporäre Filialen und auch die Regierung, die zieht in weiten Teilen in den Norden um.
7: Ja, und der fünfte und letzte Tipp ist bei allen Traditionen und Hitzeerfahrungen für die Ägypter wohl der beliebteste.
8: Ganz einfach. Klimaanlage an, anders lassen sich die Temperaturen von um die 40 Grad einfach nicht ertragen.
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0: Und die Zeit, es ist 4.25 Uhr.
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0: Deutschland hat eine eher überraschende Niederlage kassiert. 2:1 gegen Ecuador. Da gehen wir gleich nochmal genauer drauf ein. Zunächst gucken wir uns aber mal die aktuellen Spiele an. André Siems, Türkei gegen die USA. Sportlich nicht mehr von Bedeutung. Macht's wenigstens Spaß.
2: Absolut. Es ist ein munterer Kick. Es steht 1:1 zwischen den Türken und den Amerikanern. 25 Minuten sind durch. Beide kommen jetzt gerade wieder aufs Feld drauf. Es hat den sogenannten Hydration Break gegeben. Was ist das? Nichts anderes als eine Trinkpause. Die Türken wieder mal früh hinten gewesen, nämlich schon in der dritten Minute, nachdem Trusty den Ball bekommen hat nach einer Ecke. Und er stand nicht mal am langen Pfosten, sondern noch ein bisschen weiter und haut den Ball dann ins kurze Eck rein zum 1:0. Die Türken ja schon in der zweiten Minute hinten gewesen gegen Paraguay, jetzt in der dritten Minute gegen die USA. Also irgendwie mit dieser Anfangsphase kommen sie nicht klar. Aber sie haben Moral gezeigt, nur 7 Minuten später, dann nach dem 65. Torschuss bei dieser Fußball-Weltmeisterschaft. Arda Güler, der große Star von Real Madrid, ist da mal schön geschickt worden von Barış Yılmaz von der rechten Seite in den Strafraum und dann hat er das Tor gemacht. Also die Türken und die USA momentan 1:1. Die USA haben ein bisschen mehr vom Spiel, aber die Türken halten wunderbar dagegen.
0: Und parallel spielen noch Paraguay und Australien. Dort steht es zur Minute noch 0:0. Und wir blicken jetzt nochmal genauer auf die überraschende Niederlage Deutschlands gegen Ecuador.
3: Es ist vorbei, es ist vorbei. Deutschland verliert. Der Zug hat doch eine Bremse. Und er wird heute hier vor den Toren von Manhattan einmal aufs Nebengleis gesetzt. 1:2, das war alles andere als eine Bewerbung für das Finale hier in dieser Arena.
4: Gottlob, es ging um nichts mehr für das DFB-Team in seinem abschließenden WM-Gruppenspiel. Das 1:2 gegen Ecuador war ein Reality-Check, Jens-Jörg Rieck berichtet.
5: Schwerer Dämpfer für die WM-Träume der deutschen Mannschaft. Sie verliert mit 1:2 und das sehr verdient. Denn Ecuador erkämpft sich diesen Erfolg. Gewinnt mehr Zweikämpfe, hat mehr Ideen. Die deutsche Mannschaft fehlerbehaftet von Schlussmann Neuer, der beim Siegtreffer für Ecuador schlecht aussah, bis über das Mittelfeld mit vielen Fehlpässen, bis über fehlende Ideen in der Offensive. Ein ganz schwacher Auftritt der deutschen Mannschaft, die zwar in Führung ging durch Sané, aber aus dieser Führung nichts machen konnte. Insgesamt viel zu wenig vom Team des DFB und deswegen ein 1:2 gegen Ecuador, das sich damit noch den Einzug in die K.O.-Runde gesichert hat.
4: Im Parallelspiel der Gruppe E besiegte die Elfenbeinküste Curaçao mit 2:0. Das Team der Karibikinsel ist damit ausgeschieden. Und wie geht es jetzt weiter mit dem DFB-Team? Eins ist klar, das 16. Finale mit Deutschland steigt am Montag um 22.30 Uhr deutscher Zeit in Boston. Und es geht gegen einen Gruppendritten. Wie der Gegner heißt, wird sich erst mit Abschluss aller WM-Gruppenspiele in der Nacht von Samstag auf Sonntag klären. Ann-Kathrin Rose in Winston-Salem. Insgesamt listete die FIFA 495 mögliche Kombinationen für diesen Teil der K.O.-Phase in ihrem Regelwerk.
6: Jetzt, das ist die gute Nachricht, sind es nur noch 8. Aber das Trainerteam hat jetzt einige Teams schon vorbereitet. Und Julian Nagelsmann, der findet das Ganze nicht so richtig optimal.
7: Ich glaube, kann sich jeder vorstellen, dass es bessere Konstellationen gibt, als die Samstagnacht durchzuschruppen. Wir sind auf jeden Fall schon mal so vorbereitet, dass wir dann Samstag in der Nachtschicht zumindest große Teile schon so präpariert haben und dann Sonntag den Matchplan auch vorbereiten können und der Mannschaft vorstellen.
6: Der Bundestrainer, der schaut auch schon auf andere Teams. Am wahrscheinlichsten sind aktuell Australien oder Paraguay.
4: Nach den Spielen ist vor den Spielen. Die Winter Olympics in Mailand und Cortina sind Vergangenheit. Die nächsten Olympischen Spiele stehen im Sommer 2028 in LA an. In den vergangenen Tagen hat in Lausanne das Internationale Olympische Komitee beraten und mit einer Leistungsprämie für Olympiastarter überrascht. Markus Tepper berichtet.
8: Ein Jahr nach ihrem Amtsantritt als IOC-Präsidentin hat Kirsty Coventry erste Reformen in dem von ihr initiierten Fit für die Zukunft-Prozess auf den Weg gebracht. Bei ihrer Vollversammlung stimmten die 104 IOC-Mitglieder für die drei Reformvorschläge, die Coventry zu Beginn als entscheidend bezeichnet hatte. Die Schärfung des olympischen Sportprogramms, welches moderner und flexibler werden soll, mehr Offenheit und Transparenz bei der Vergabe olympischer Spiele und der eigene Anspruch auf politische Neutralität. Vor allem die Ablehnung staatlicher Einflussnahme wird von Beobachtern als die nächste Stufe zur Rückkehr russischer Sportlerinnen und Sportler zu den Olympischen Spielen gesehen. Überraschend die IOC-Entscheidung, erstmals Antrittsprämien für alle Athleten bei Olympischen Spielen zu zahlen. Damit reagierte das Internationale Olympische Komitee auf zunehmende Kritik aus Athletenkreisen und das nicht immer glückliche Agieren der IOC-Präsidentin in dieser Frage.
4: Das 10.000-Dollar-Versprechen des IOC für jeden Olympiateilnehmer stößt in der Athletengemeinde derweil nicht nur auf Begeisterung. Das sei viel zu wenig, meint Leo Köpp. Er ist Präsidiumsmitglied von Athleten Deutschland. Das IOC will 140 Millionen Dollar für die Prämien zur Verfügung stellen. Das, sagt Köpp, sei nicht mal 2% des Gesamtumsatzes.
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9: Um kurz nach 16:30 mit Resa Waffer. Kommunen und Behörden bereiten sich auf die extreme Hitze heute und am Wochenende vor. In vielen Regionen wurden Veranstaltungen abgesagt. Aus der Nachrichtenredaktion Jan Busche.
10: Das Kulturfestival Duderstadt Open Air in Niedersachsen, die große Parade der Harley Days oder der Halbmarathon in Hamburg, Jugendsportspiele in Neubrandenburg. Um die Gesundheit der Menschen zu schützen, können diese und andere Events am Wochenende nicht stattfinden. In vielen Regionen haben außerdem die Straßenmeistereien ihre Bereitschaft erhöht. Strecken sollen verstärkt kontrolliert werden. Denn bei großer Hitze treten oft Schäden am Asphalt auf. Die Bahn rät Reisenden, geplante Fahrten zu verschieben. Tickets dürfen kostenlos storniert werden.
9: Nach den verheerenden Erdbeben in Venezuela läuft internationale Hilfe an. Aus Deutschland startet ein 50-köpfiges Team heute des Technischen Hilfswerks vom Fliegerhorst Wunstorf in Niedersachsen Richtung Katastrophengebiet. Sie werden bei der Suche nach Verschütteten unterstützen. Aus Mexiko-Stadt Jenny Barke.
11: Mexiko, das selbst schwere Erdbebenkatastrophen erlebt hat, schickt ein 250-köpfiges Team aus Rettungskräften und Medizinern mit 4 Flugzeugen nach Venezuela, wie Präsidentin Claudia Sheinbaum mitteilte. 5 Spürhunde und eine Drohne seien ebenfalls Teil des Einsatzes. Die USA haben Nothilfen in Höhe von 150 Millionen US-Dollar zugesagt. Such- und Rettungsmannschaften seien entsendet, humanitäre und medizinische Hilfe auf den Weg gebracht, teilte US-Außenminister Marco Rubio mit.
9: In der Demokratischen Republik Kongo sind mittlerweile mehr als 300 Ebola-Todesfälle bestätigt. Den Behörden zufolge gibt es außerdem mehr als 1150 registrierte Infektionen. Die Epidemie ist demnach in den betroffenen Provinzen nicht gestoppt. Ab kommender Woche soll ein Medikament getestet werden, das als Prophylaxe nach dem Kontakt mit einem Ebola-Virus helfen könnte. Als erster britischer Monarch hat König Charles III. Seine persönlichen Steuerzahlungen offengelegt. Laut dem Buckingham-Palast hat er seit seiner Thronbesteigung vor gut 4 Jahren umgerechnet rund 35 Millionen Euro Steuern auf seine privaten Einnahmen gezahlt. Mit der Veröffentlichung der Summe wolle man Transparenz schaffen, hieß es. Die britischen Könige und Königinnen müssen laut Gesetz keine Einkommensteuer, keine Kapitalertragssteuer und keine Erbschaftssteuer zahlen. Charles III. Macht dies aber freiwillig. Seine privaten Einnahmen stammen aus Landbesitz, Immobilien und Investitionen. Das Wetter in Deutschland, tagsüber heiter und trocken, später im Westen Schauer und Gewitter, 25 bis 40 Grad. Das waren die Nachrichten.
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0: Die A2 Hannover Richtung Berlin ist zwischen Ziesar und Wollin wegen Straßenschäden gesperrt. Nochmal A2 Berlin Richtung Hannover, die ist zwischen Burg Ost und Burg Zentrum wegen Reparaturarbeiten bis Sonntag gesperrt. Die A4 Görlitz Dresden ist zwischen Kodersdorf und Niederseifersdorf in beiden Richtungen wegen Wartungsarbeiten im Tunnel Königshainer Berge gesperrt. Die A8 Karlsruhe Richtung Stuttgart ist zwischen Rutesheim und Leonberg West nach einem Unfall gesperrt. Nochmal A8 München Richtung Salzburg, die ist zwischen Bad Reichenhall und Grenzübergang Bad Reichenhall wegen Bauarbeiten bis 6 Uhr gesperrt. Die A20 Lübeck Richtung Kreuz Uckermark ist zwischen Rostock Südstadt und Dummersdorf wegen einer Fahrbahnerneuerung bis Montag früh gesperrt. Und die A71 Suhl Richtung Erfurt ist zwischen Suhl Zellamelis und Oberhof wegen Wartungsarbeiten im Tunnel Hochwald bis 6 Uhr gesperrt.
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0: Mit Sven Hasenclever. Stellen Sie sich vor, Sie bezahlen immer alle Rechnungen, die Ihnen so vorgelegt werden. Und irgendwann fällt Ihnen auf, Moment mal, warum mache ich das denn eigentlich? Habe ich das bestellt? Brauche ich das? So oder ähnlich geht es den deutschen Kommunen. Auf Sie kommen immer mehr Aufgaben zu, die im Bund beschlossen werden, die Sie aber umzusetzen, sprich auch zu finanzieren haben. Von der Jugendarbeit über Baurecht bis zur Sozialhilfe. Damit soll jetzt Schluss sein. Das einfache Prinzip soll gelten, wer die Musik bestellt, der bezahlt sie auch. Darauf haben sich die Länderchefs verständigt. Jan Zimmermann erklärt, was genau gemeint ist.
12: Es dauert deutlich länger, bis der Kanzler und die Vorsitzenden der Ministerpräsidentenkonferenz vor die Presse treten. Sie ringen um Finanzfragen. Wer zahlt was? Wie können die klammen Kommunen entlastet werden? Am Ende hat sich das lange Ringen gelohnt, sagt Friedrich Merz.
13: Wir kommen voran. Das alles hat Vorlauf. Das hat auch gedauert. Aber jetzt geht es doch Zug um Zug.
12: Einen erfolgreichen Zug haben die Länder mit Blick auf neue Gesetze des Bundes gemacht. Die Kosten verursachen, auf denen die Länder und Kommunen in der Vergangenheit sitzen geblieben sind. Wer bestellt, muss auch bezahlen. Das fordern die Länder schon lange und das haben sie jetzt durchgesetzt, erklärt Olaf Lies, SPD-Ministerpräsident in Niedersachsen.
14: Ich bin sehr dankbar. Wir haben das, was unter dem Begriff der Veranlassungskonnexität immer wieder diskutiert wurde, jetzt vereinbart, jetzt geeint. Ich finde auch geeint mit einem fairen Miteinander und einem fairen Ergebnis.
12: Und dieses Ergebnis sieht so aus. Der Bund übernimmt 80% der Kosten für seine Gesetze, die Länder und vor allem die Kommunen finanziell belasten, jedoch erst ab einer Bagatellgrenze von 200 Millionen Euro. Ab September soll das gelten. Der Kanzler schränkt das Ganze aber auf Gesetze mit sozialen Leistungen, zum Beispiel in der Kinder- und Jugendhilfe ein.
13: Dieses, was wir mit der Veranlassungskonnexität verabredet haben, gilt für Leistungsgesetze, die sozusagen Zahlungsverpflichtungen auslösen. Es gilt nicht für Steuergesetze, da hat das Grundgesetz eine abschließende Regelung getroffen. Und es gilt auch nicht für Gesetze, die durch die Europäische Union oder durch die Verfassungsrechtsprechung uns sozusagen auferlegt werden.
12: Dennoch können die Länder und Kommunen aufatmen. Die Einigung mit dem Bund wird sie deutlich entlasten, erklärt Gordon Schnieder, Ministerpräsident von Rheinland-Pfalz.
15: Wir reden dann schon im nächsten Jahr über ein Entlastungspotenzial bei den Kommunen von 3 Milliarden und das ist anwachsend über den nächsten Jahr. Und das ist ein klares und deutliches Zeichen auch nach draußen.
12: Und dieses Zeichen nach draußen sei dringend notwendig, so der CDU-Politiker. Viele Städte und Gemeinden stünden finanziell mit dem Rücken zur Wand.
15: Aber gerade vor Ort bei den Kommunen entscheidet sich, ob Politik tatsächlich handlungsfähig ist. Dass wir dort auch, wo Menschen sich abgehängt fühlen, weil sie glauben, Staat funktioniert nicht. Auf der untersten Ebene, da wo am schnellsten entschieden werden kann, wo am schnellsten die Umsetzung geschehen kann, wo wir die Schulen sanieren können, wo wir für verlässliche Kitas sorgen können, wo die Straßen auch wieder in ordentlichen Zustand gesetzt werden, dass wir den Menschen, die sich abgehängt fühlen, zeigen, doch, Staat funktioniert.
12: Die Ministerpräsidenten und der Kanzler beschwören außerdem einen neuen Geist im Umgang zwischen Bund und Ländern. Friedrich Merz.
13: Wir haben auch im Verhältnis zwischen Bund und Ländern ein neues Kapitel aufgeschlagen, der föderalen, kollegialen, kooperativen Zusammenarbeit.
12: So hofft der Kanzler, dass ein besseres Verhältnis auch die Debatten um die anstehenden Reformen bei Rente, Gesundheit und Steuern prägen wird.
0: Informationen von Jan Zimmermann. Der Verkehrsservice in der ARD-Infonacht mit einer dringenden Meldung. Achtung, ein Falschfahrer auf der Autobahn 31 Leer Emden. Zwischen Leer West und Leer Nord kommt Ihnen ein Falschfahrer entgegen. Fahren Sie äußerst rechts und überholen Sie nicht. Auf der Autobahn 31 Leer Emden zwischen Leer West und Leer Nord ist ein Falschfahrer unterwegs. Vorsicht bitte in beiden Richtungen. Bund und Länder werden beim Wohngeld zunächst nicht so viel einsparen wie ursprünglich geplant. 1,5 Milliarden anstatt 2 Milliarden Euro. Das steht in einem Referentenentwurf, den das Bundesbauministerium nun veröffentlicht hat. Oliver Neuroth.
16: Das Wohngeld ist ein staatlicher Zuschuss zu den Wohnkosten für Menschen mit niedrigen Einkommen. Es soll verhindern, dass jemand wegen hoher Miete auf die Grundsicherung angewiesen ist. Bund und Länder geben pro Jahr rund 5 Milliarden Euro für Wohngeld aus. Künftig soll es weniger sein. Der Referentenentwurf zeigt nun, die Einsparungen kommen nicht auf einen Schlag. Im kommenden Jahr sollen die Ausgaben für Wohngeld um 1,5 Milliarden Euro sinken, ab 2028 dann um 2 Milliarden. Sparen will das Bauministerium bei der Heizkostenpauschale für Wohngeldempfänger. Sie wird halbiert. Eine geplante Erhöhung des Wohngeldes ab Januar fällt aus und die Berechnungsformel ändert sich, wer Wohngeld bekommt. Bundesbauministerin Huberts hatte schon angekündigt, dass etwa ein Drittel der bisherigen Wohngeldhaushalte künftig keinen Anspruch mehr auf den Zuschuss haben werden. Betroffen sollen vor allem Haushalte sein, die heute nur knapp innerhalb der Einkommensgrenzen liegen. Kritik kommt von den Grünen. Die zuständige Abgeordnete für Fragen rund um das Wohngeld, Frisema, sagt, unter dem Deckmantel der Haushaltskonsolidierung plane die schwarz-rote Koalition einen massiven Eingriff auf die soziale Sicherheit von über 1 Million Haushalten.
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0: Die Ölpreise sind seit dem Rahmenabkommen zwischen den USA und dem Iran deutlich gefallen. Doch der Rückgang könnte übertrieben sein, denn viele Länder müssen ihre geleerten Öllager nun wieder auffüllen und das hält die Nachfrage hoch. Angela Göpfert über die trügerische Entspannung am Ölmarkt.
17: Die Lage am Ölmarkt hat sich deutlich entspannt, zumindest was die Preise angeht. Die Nordseesorte Brent kostete zeitweise weniger als $75 je Barrel und damit rund 40% weniger als auf dem Höhepunkt des Energiepreisschocks. Hintergrund sind die laufenden Verhandlungen zwischen den USA und dem Iran. Doch der Preissturz erzählt nur einen Teil der Geschichte. Er zeigt vor allem, wie viel Optimismus die Anleger bereits einpreisen. Thomas Benedix, Rohstoffexperte bei Union Investment.
18: In den jetzigen Ölpreisrückgang steckt eine sehr positive Erwartungshaltung. Die Marktteilnehmer gehen davon aus, dass der Produktionsstart im Mittleren Osten recht reibungslos erfolgt und die Straße von Hormuz auch wieder freigegeben wird vollständig.
17: Zuversicht schüren Meldungen über erste Schiffe, die die Straße von Hormuz wieder passieren. Damit kommt wieder mehr Öl aus der Golfregion auf den Weltmarkt. Tula Nguyen, Leiterin der Rohstoff- und Devisenanalyse der Commerzbank, sieht das positiv, warnt aber auch vor zu viel Euphorie.
19: Dadurch verringert sich natürlich die Angebotslücke am Ölmarkt, die die Preise nach oben getrieben hatte. Aber ich würde tatsächlich sagen, dass der Rückgang zum Teil schon überzogen ist, weil wir nicht wissen, in welcher Geschwindigkeit sich wirklich der Schiffsverkehr jetzt normalisieren wird.
17: Selbst wenn die Ölexporte aus der Golfregion rasch wieder steigen, bleibt die Nachfrageseite ein Problem. Denn die weltweiten Lagerbestände sind während des Iran-Kriegs stark geschrumpft, laut Internationaler Energieagentur um mehr als 250 Millionen Barrel. Diese Mengen müssen wieder aufgefüllt werden und das ausgerechnet in der Sommerreisezeit, wenn besonders viel Benzin, Diesel und Kerosin gebraucht wird, so Rohstoffexperte Nguyen.
19: Das heißt, selbst wenn wir in absehbarer Zeit wieder eine Normalisierung des Schiffsverkehrs haben, haben wir auch erstmal eine höhere Nachfrage als vor dem Krieg, um diese Lager wieder zu befüllen. Ja, und das schwächt natürlich diesen Angebotsschub teilweise ab, weswegen wir auch deswegen nicht glauben, dass der Ölpreis dauerhaft so stark zurückkommen sollte.
17: Mit Blick auf das kommende Jahr spricht allerdings vieles für Entspannung. Die IEA rechnet mit einem deutlichen Angebotsüberschuss von knapp 5 Millionen Barrel pro Tag. Trotzdem mahnt Rohstoffexperte Thomas Benedix zur Geduld. Die Rückkehr zur Normalität sei ein mehrstufiger Prozess.
18: Also wir gehen davon aus, dass es etwa 2 bis 3 Monate dauert, bis die Logistikkette sich wieder normalisiert hat. Dann weitere 2 bis 3 Monate, bis alle Produktionsanlagen im Mittleren Osten ihre Arbeit aufgenommen haben. Und dann noch sicherlich mal bis Ende 2027, bis sich alle Lagerbestände komplett normalisiert haben.
17: Der massive Ölpreisrückgang ist für Märkte und Volkswirtschaften weltweit eine willkommene Atempause. Eine echte Entwarnung ist er aber noch nicht, denn die Normalisierung von Angebot und Nachfrage dürfte deutlich länger dauern, als es die aktuellen Preise vermuten lassen.
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0: Sie kennen das sicher, Sie kommen von der Arbeit, Kühlschrank ist leer, also nochmal schnell in den Supermarkt springen, irgendwas mitnehmen zum Abendessen, was einen gerade so anlacht. Und die Obst- und Gemüseabteilung sieht zwar schön aus, ist aber auch irgendwie überfordert in dem Moment und am Ende greift man vielleicht doch zum Convenience-Food oder zum Fertigprodukt. Warum entscheiden wir uns im Supermarkt für welche Produkte? Dominik Lemken leitet einen Supermarkt, aber einen ganz besonderen. Er ist nämlich eigentlich ein Forschungslabor vom Institut für Lebensmittel und Ressourcenökonomik der Uni Bonn. Und Michael Imhof vom WDR hat ihn gefragt, wie viel man beim Einkaufen im Supermarkt eigentlich selbst entscheidet und wie viel einen der Laden schon vorher lenkt.
20: Ja, ich glaube, es ist wichtig dabei, die individuelle Verantwortung nicht hinten überfallen zu lassen. Ne? Wir entscheiden schon selbst, aber gleichzeitig werden wir von unserer Ernährungsumgebung natürlich geleitet. Und die Art und Weise, wie wir einen Supermarkt aufbauen, kann halt ganz erheblich beeinflussen, wie viel und was wir kaufen. Und diesen Faktor, den kann man natürlich auch nutzen.
2: nutzen als Supermarkt, um die Kunden zu lenken, oder wie meinen Sie es?
20: Ja, zum Beispiel jetzt, was Sie schon in der Anmoderation gesagt hatten, dass man es nutzen könnte, um gesünder und nachhaltige Ernährung zu fördern in der einen oder anderen Form.
2: Was bei allen Supermärkten ja gleich ist, vorne ist das Obst, die Milch finde ich irgendwo weiter hinten und auf dem Weg zur Milch steht dann die Aktionsware, die vermeintlich im Angebot ist und an der Kasse gibt es Süßigkeiten. Ist das Zufall oder ist das schon Ergebnis jahrelanger Forschung?
20: Ja, also zunächst muss man wissen, dass die Einzelhändler ihre Konzepte schon sehr gut durchdenken. Da gibt es viel Wissen, was auch nicht alles Wissen ist, was öffentlich ist, wo wir in jedem Fall immer Zugang zu haben. Ne? Wir stehen da wahrscheinlich am ganz anderen Punkt. Aber natürlich gibt es ein paar Punkte, so Beispiele, die man klar benennen kann, wo man weiß, da haben wir eine recht gute Platzierung, da haben wir eine weniger gute Platzierung. Und so ist das Beispiel Kassenbereich so ein klassisches, wo man sagt, okay, das könnte deutlich besser geregelt sein, denn wir platzieren da immer noch in der Regel Süßigkeiten, Tabakwaren und Ähnliches und könnten dort auch, das zeigen Studien hier, vielleicht mit Bananen, Äpfeln arbeiten, anderen Gütern, die auch als Impulsware in Frage kommen und könnten deren Abverkauf da deutlich verbessern.
2: Warum wird das Ihrer Meinung nach nicht gemacht? Bis jetzt?
20: Ja, es ist, glaube ich, aus Einzelhändlerseite erstmal ein bisschen aufwendig. Ich meine, diese kleinverpackten Süßigkeiten haben relativ gute Margen, was man dafür bekommen kann. Gleichzeitig sind sie auch relativ wartungsarm vom Aufwand her. Also das ist eine bequeme Sache an der Stelle, da Impulsware zu platzieren.
2: Bevor wir jetzt die Äpfel an die Kasse legen, gibt es noch weitere Tricks, die wir gar nicht bemerken beim Einkauf, wie wir gelenkt werden? Keine Ahnung, vielleicht Licht, vielleicht Gerüche, Farben, irgendwas?
20: Ja, mit Sicherheit. Die Grundidee eines Einkaufs im Einzelhandel ist natürlich, dass es irgendwo ein angenehmes Einkaufserlebnis sein soll. Und da gibt es viele Sachen, die da reinspielen. Ne? Zum Beispiel die Platzierung von Obst und Gemüse ist etwas, wo man sagen muss, die ist grundsätzlich eigentlich recht gut. Man kann auch bei Kleinigkeiten nachjustieren, da wie man Obst und Gemüse vermarktet. Aber erstmal haben die einen relativ auffälligen Platz im Laden, auch weil sie dazu führen, dass wir als Verbraucher den Laden unter Umständen als frischer wahrnehmen, was halt ein positiver Effekt an der Stelle ist. Und deswegen sowas wie die Platzierung von Obst und Gemüse auf jeden Fall was man eigentlich erstmal positiv hervorheben muss. Und das sowas soll natürlich auch lenken. Leute, die, wenn man länger an Obst und Gemüse stehen bleibt, dann hat man den Laden als frischer wahrgenommen, dann hat man das Einkaufserlebnis als besser wahrgenommen und das erhöht natürlich die Wiedereinkaufswahrscheinlichkeit.
2: Und was entdecken Sie, wenn der Einzelhandel schon so weit ist, dann noch in Ihrem Labor-Supermarkt, was selbst der Einzelhandel vielleicht noch gar nicht so auf dem Schirm hat?
20: Ja, wir versuchen da immer mal wieder einen Austausch. Ne? Also es geht auf jeden Fall darum, da auch Wissen zu kreieren. Und natürlich haben wir ein bisschen anderen Blick darauf. Beim Einzelhandel geht es darum, dass der Kassenbon vielleicht länger wird. Das ist vielleicht so ein primäres Ziel, dass die Leute wieder einkaufen wollen. Bei uns geht es darum, bestimmte Produkte in den Vordergrund zu setzen, dass man gesunde oder nachhaltige Produkte stärker vermarktet. Und das sind natürlich zwei unterschiedliche Ziele an der Stelle, wo natürlich auch durch die unterschiedliche Perspektive schon Synergien entstehen können. Dass man sagt, an der einen Stelle gibt es vielleicht mal Win-Win-Situationen. Und dann gibt es natürlich auch immer die Möglichkeit, die man nicht vergessen darf, dass wir zum Beispiel auch durch solche Forschung öffentliches Wissen über bestimmte Zusammenhänge natürlich auch politikberatend wirken können. Also zum Beispiel gibt es in England schon seit 2018, meine ich, eine Regulierung des Kassenbereichs, dass dort eben nicht mehr ungesunde Lebensmittel vermarktet werden dürfen an der Stelle.
2: Also nicht komplett, aber die meisten fett-, zucker- und salzreichen Produkte haben da nichts mehr verloren in England. Wann kommt sowas bei uns?
20: Ja, tatsächlich haben die den Kassenbereich komplett geräumt, dass dort keine Produkte vermarktet werden. Das ist so konsequent und so geht natürlich die Schwierigkeit, dass man sonst erstmal definieren muss, was wir auch immer gerne tun, wenn wir über Marketingverbote oder sowas reden. Was ist eigentlich ein ungesundes Lebensmittel? Was zählt alles darunter? Wo ziehen wir die Grenze? Und ich glaube, wir sind in Deutschland bei dieser Diskussion relativ weit weg, weil es kommt vielleicht aktuell mit steigenden Gesundheitskosten, dass wir wieder anfangen, ein bisschen über diese Art von Ernährungspolitik zu sprechen. Aber sowas hatten wir in der letzten Legislaturperiode mal, dass es als Vorschlag diskutiert wurde und in der Ernährungsstrategie auch begrenzt diskutiert wurde. Aber aktuell wird eigentlich keine staatliche Verantwortung gesehen dafür, wie wir uns ernähren.
2: So, jetzt kommen wir mal zu dieser Nachhaltigkeit. Erstmal, bei Ihnen kaufen ja keine normalen Kunden ein in dem Laborsupermarkt. Da werden ja Probandinnen und Probanden durchgeschickt. Fühlen die sich dann nicht beobachtet und kaufen anders ein, als sie vielleicht sonst einkaufen würden?
20: Ja, das auf jeden Fall. Wir begegnen dem hauptsächlich dadurch, dass wir mit Experimentalgruppen arbeiten. Das heißt, die Leute sind sich natürlich bewusst, dass sie bei uns reingehen. Also aus der Perspektive ist es kein perfektes Setup, wie der Goldstandard wäre, wenn wir irgendwie in einem richtigen Supermarkt einkaufen, am besten in mehreren Läden, damit wir auch alles demografisch abgebildet haben. Aber wir haben natürlich dadurch auch viel Experimentierspielraum. Wir können den Laden gestalten, wie wir wollen. Wir können extreme Preisschwankungen ausprobieren. Wir können alles mögliche Sachen machen, die der Supermarkt in seiner Praxis nicht kann. Wir können zum Beispiel allen Lieferanten vorschreiben, den Nutri-Score da drauf zu setzen. Einfach nur, um es zu testen. Was würde passieren, wenn aber immer alle sowas belabeln würden? Und deswegen, wir begegnen dem Sachen mit Experimentalgruppen, dass sie diesen Nachteil haben, in Kauf nehmen, aber dann variieren zwischen den Gruppen. Das heißt, die einen haben den Aufbau miterlebt, die anderen haben den Aufbau miterlebt. Beide Gruppen waren sich bewusst, dass sie beobachtet werden, aber die Unterschiede zwischen den Gruppen können wir immer noch auf die Veränderung des Ladensaufbaus beziehen.
2: Jetzt haben Sie, ich glaube, seit Januar gibt es diesen Supermarkt. Bin ich da richtig informiert oder gibt es den schon länger?
20: Also Januar haben wir angefangen mit der ersten Experimentgruppe, aber wir sind schon was länger in der Planung und Entwicklung.
2: Aber gibt es etwas, was Sie schon ableiten können, was Sie ausprobiert haben, wo Sie, ich sag mal, positiv überrascht waren, dass das funktioniert? Keine Ahnung, wir machen Fleisch teurer, sage ich jetzt mal.
20: Ja, tatsächlich auch was, was wir gerade aktuell getestet haben, aber das ist etwas, wo wir noch nicht die Ergebnisse analysiert haben. Wir haben, wie gesagt, gerade dieses Jahr angefangen und wir hoffen, dass noch viele Ergebnisse in die Richtung folgen werden.
2: Alles noch verdeckt. Also es gibt nichts, was Sie schon verraten könnten unseren Hörern, was Sie schon erkannt haben?
20: Da gibt's nichts, wo wir irgendwas Spruchreifes hätten, was ich hier öffentlich tun würde.
2: Okay, die Angst, dass Probanden zuhören, ist dann doch sehr groß, das merke ich schon. Aber gibt es vielleicht etwas, was man ableiten könnte? Jetzt wissen Sie so viel über die Psychologie, die man nutzen könnte, dass wir nachhaltiger und gesünder einkaufen. Wie könnte das denn gelingen im Alltag?
20: Ja, da muss man das immer verstehen als eine Synergie oder ein Zusammenspiel von vielen kleinen Faktoren. Ne? Der gesamte Aufbau der Ernährungsumgebung ist im Endeffekt auch eine Entscheidungsumgebung, wo eben diese Entscheidungen stattfinden. Und gerade der Ernährungsbereich ist noch stärker von seiner Entscheidungsumgebung geprägt als anderes. Wenn wir einen Computer kaufen oder ein Auto, dann sind das sehr rationale Abwägungen. Aber der Lebensmitteleinkauf ist eigentlich geprägt von Gewohnheitskauf. Ich kaufe irgendwas wieder, was ich vorher schon mal gekauft habe, vielleicht schon seit der Kindheit kaufe oder exponiert zu wurde und eben Impulskäufe, die den anderen wesentlichen Teil ausmachen. Und gerade sowas wie Impulskäufe oder auch teilweise Gewohnheitskäufe lassen sich recht gut lenken durch diese Ernährungsumgebung. Und deswegen kann man da viele kleine Aspekte setzen. Wir haben schon über diesen Kassenbereich gesprochen. Wir reden aber auch über andere Marketingelemente, über Preisgestaltung, über darüber, wo man etwas platziert, ob man es irgendwie als Endcap, also als Regal, wo man drauf zuläuft, wo man quasi zwangsläufig ein bisschen drumherum arbeiten muss, um sich da zu bewegen. Ob man jetzt irgendwie in so einem U landet, wo man komplett umgeben ist von der Produktvielfalt und Ähnliches. Also da gibt's, wie gesagt, viele kleine Sachen, die am Ende alle zusammenspielen und gemeinschaftlich dann eben diese Effekte entfalten.
2: Aber bevor ich Sie gehen lasse, muss ich sagen, sind Sie eigentlich gefeit gegenüber diesen Supermarkttricks, wenn Sie mit Hunger einkaufen gehen?
20: Sagen eher das Gegenteil ist der Fall. Die ganze Neugier für das Thema kommt genau aus diesem Bewusstsein, dass ich gelenkt werde.
0: Sagt Professor Dominik Lemken vom Institut für Lebensmittel- und Ressourcenökonomik an der Uni Bonn.
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0: Sollen künftig alle Organspender sein, die sich nicht dagegen aussprechen. Der Bundestag hat gerade wieder darüber debattiert, ob die sogenannte Widerspruchslösung eingeführt werden soll. Im Moment müssen sich Spendenwillige aktiv dafür entscheiden, dass ihnen nach dem Tod Organe entnommen werden. Unser Gastautor ist heute Christoph Schwennige, Politikchef von T-Online. Er verweist darauf, dass schon die Hälfte der Menschen in Deutschland einen Organspendeausweis oder einen Hinweis in der Patientenakte haben.
25: Das ist beachtlich. Aber eben nicht genug.
4: Denn auf der anderen Seite warten in Deutschland jeden Tag mehr als 8000 unheilbar kranke Menschen darauf, dass ihnen ein Spenderorgan wieder zu einem normalen Leben verhilft. Es wäre daher richtig, wie die Befürworter der sogenannten Widerspruchsregelung in ihrem überfraktionellen Gruppenantrag fordern, rechtlich von dieser ausdrücklichen Zustimmung umzustellen auf eine allgemeine Organspende, der man aktiv widersprechen kann. Mit dieser Umkehr des Vorgehens bleibt die Souveränität über den eigenen Körper auch im Todesfall erhalten. Die norwegische Kronprinzessin Mette Marit hat dieser Tage Aufmerksamkeit erregt, weil ihr in einem Osloer Krankenhaus eine Spenderlunge eingesetzt wurde. In Norwegen gilt, wie in vielen anderen Ländern, die sogenannte erweiterte Widerspruchsregelung. Es werden die Angehörigen befragt, was sie meinen, welche Entscheidung der oder die Verstorbene ohne vorliegenden Widerspruch getroffen hätte. In Deutschland wird schon geraume Zeit gut, ernsthaft und mit Respekt für die Gegenseite diskutiert. Das Land würde nun gut daran tun, wenn es diesen pragmatischen und zugleich ethisch vertretbaren Weg des nordischen Nachbarn einschlüge.
0: Die Meinung von Christoph Schwennecke von T-Online. Wenn es um Leben und Tod geht, hat nach Ansicht des Hamburger Abendblatts die Selbstbestimmung ein Ende.
5: Oft ist die Trägheit zu groß, sich als Organspender registrieren zu lassen und auch den Ausweis mit sich zu führen. Dann müssen Eltern, Kinder oder Partner im Trauerfall erraten, was der Verstorbene denn gewollt hätte. Und noch ein Wort an die Kritiker. Zu sagen, mein Körper gehört mir, ist leicht. Das kann sich ganz schnell ändern, wenn man selbst, das eigene Kind, der Partner oder auch der beste Freund auf eine Organspende angewiesen ist.
0: Die Autorin der Welt meint dagegen, dass jeder Mensch selbst über seinen Körper bestimmen darf, auch wenn die bisherigen Regeln nicht zu genug Spenderorganen geführt haben.
5: Als wäre das Anlass genug, den Menschen nach seinem Hirntod kurzerhand zur staatlichen Verfügungsmasse zu erklären, indem seine Nichtablehnung zur Zustimmung umgemodelt wird. Es ist jedem Politiker unbenommen, moralisch für wünschenswert zu halten, was immer ihm beliebt. Aber sein Wunsch steht nicht über dem allerhöchsten Recht jedes Einzelnen, dem Recht auf Selbsteigentum. Tatsächlich hat vielmehr jeder auch das Recht auf Desinteresse, das Recht, sich mit Dingen einfach nicht zu beschäftigen.
0: Die Autorin der Nordsee-Zeitung aus Bremerhaven kritisiert, dass seit Jahren ergebnislos über die Widerspruchslösung diskutiert wird.
5: Ja, der Staat sollte sorgsam mit dem Körper seiner Bürger umgehen. Aber eine Gesellschaft darf auch erwarten, dass ihre Mitglieder zu einer Frage Stellung beziehen, die für andere über Leben und Tod entscheidet. Wer keine Organe spenden möchte, soll das sagen können. Einfach, kostenlos und ohne Rechtfertigung. Wer schweigt, sollte künftig jedoch nicht automatisch gegen Solidarität stimmen.
0: Das waren die Standpunkte. Zusammengestellt hat sie Simone Kienzle.

0: Die Zeit, es ist 4.58 Uhr.
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0: Deutschland hat das dritte Gruppenspiel gegen Ecuador verloren. Zunächst hatte die DFB-Elf eine krasse Fehlentscheidung, von der sie sogar auch noch profitiert hat. Am Ende hieß es dann aber 2:1 für Ecuador und jetzt sind beide eine Runde weiter. Momentan spielen noch die USA. André Siems, wie läuft's gegen die Türkei?
2: Es ist Halbzeitpause gerade. Es steht 2:1 für die Türken, die das richtig, richtig stark machen und immer wieder auch zeigen, warum sie gewillt sind, hier heute zumindest mit einem guten Gefühl von der Fußball-Weltmeisterschaft nach Hause zu fahren. Die Türken können sich ja nicht mehr für 16. Finale qualifizieren, nachdem sie die ersten beiden Spiele gegen Australien und auch gegen Paraguay verloren haben. Was ist also passiert? Die Türken erstmal in der dritten Minute hinten gelegen. Es ist blitzschnell gegangen nach einer Ecke. Trusty am langen Pfosten wartet und schießt dann den Ball ins kurze Eck rein, vorbei am Torwart der Türken zum 1:0. Aber im Gegensatz zu den anderen Spielen haben sich diesmal einfach nur ein bisschen geschüttelt. 10. Minute, Arda Güler, der Topstar von Real Madrid, nachdem davor Badis Yilmaz ihn am rechten Flügel gut eingesetzt hatte mit dem Ausgleich. Es war der 65. Torschuss der Türken in diesem Turnier und endlich der erste Treffer. Und dann nach einer guten halben Stunde auch noch Kötschi mit dem 2:1, sehr umtriebig laufend derjenige, der anspielbereit ist. Die Amerikaner hatten noch zwei Chancen durch McKenny und nach einer Ecke ein Kopfball von Trusty aus 6 Metern, allerdings über die Querlatte drüber. Es ist ein munteres Spielchen, es ist sehr viel drin und die Türken führen zur Halbzeit mit 2:1.
0: Und zur Stunde spielen auch noch Australien gegen Paraguay, da steht es gerade noch 0:0.
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4: Um 5 Uhr mit Thomas Haag. Guten Morgen. Der Brandenburger Waldbrandschutzbeauftragte Engel hat dazu aufgerufen, die Wälder in der Region in den kommenden Tagen möglichst zu meiden. Engel sagte in RBB 24 Brandenburg aktuell, man solle sich anderswo ein schattiges Plätzchen suchen. Wer dennoch in den Wald gehen wolle, solle dort auf keinen Fall rauchen oder Feuer machen. 95% der Waldbrände seien menschengemacht, so Engel. Er erwartet, dass für den gesamten Westen Brandenburgs in den kommenden Tagen die höchste Gefahrenstufe ausgerufen wird. Autofahrer müssen sich auf den Brandenburger Autobahnen abschnittsweise auf Behinderungen durch Hitzeschäden einstellen. Wie ein Polizeisprecher dem RBB sagte, ist die Autobahn 2 zwischen Zieser und Wollin in Richtung Berlin gestern Abend gesperrt worden. Die Fahrbahn sei wegen der Hitze aufgebrochen und habe mehrere Autos beschädigt. Das Problem tritt laut Autobahn GmbH vor allem bei älteren Betonfahrbahnen auf, die schon Vorschäden aufweisen oder öfter repariert wurden. Bei neu gebauten Autobahnabschnitten gäbe es dieses Problem nicht. Die Sperrungen wegen der Reparaturarbeiten auf der A2 dauern voraussichtlich bis Sonntag an. Der Bundestag entscheidet heute über ein Gesetz, das Verkehrsprojekte deutlich beschleunigen soll. Nach dem Gesetzentwurf von Verkehrsminister Schnieder soll die Planung und Genehmigung für den Bau von Autobahnen, Schienen und Wasserwegen vereinfacht werden. Das sogenannte Infrastruktur-Zukunftsgesetz soll dafür sorgen, dass Straßen, Brücken, Bahnstrecken oder Flughäfen schneller geplant und gebaut werden können. Oppositionspolitiker und Umweltschützer äußerten sich kritisch. Der Natur- und Umweltschutz werde ihrer Ansicht nach ins Abseits gedrängt. Am Berliner Hauptbahnhof weiht die Deutsche Bahn heute Mittag eine neue Verbindung ins Ausland ein. Ab sofort sind Prag, Berlin und Kopenhagen über die Schiene direkt verbunden. Mit dem neuen Angebot wird die erste neu grenzüberschreitende Verbindung realisiert. 9 weitere sollen folgen. Zur Eröffnung werden unter anderem Bundesverkehrsminister Schnieder und Berlins Verkehrssenatorin Bonde erwartet. Bei der FIFA-Fußball-WM hat Deutschland das letzte Spiel der Vorrunde 1:2 gegen Ecuador verloren. Die DFB-Elf hatte sich aber schon vor der Partie als Gruppenerster für die K.O.-Runde qualifiziert. Im Parallelspiel trennten sich Curaçao und Elfenbeinküste 0:2. Damit steht die Elfenbeinküste zum ersten Mal in der K.O.-Runde einer Fußball-WM. Die Niederlande haben Tunesien 3:1 geschlagen, Japan und Schweden trennten sich 1:1 unentschieden. Soweit die Nachrichten. 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Das Wetter heute wieder sonnig und auch sehr heiß und das bei Maximalwerten von 33 bis 37 Grad.
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0: Mit einer Entwarnung auf der Autobahn 31 Leer-Emden kein Falschfahrer mehr zwischen Leer-West und Leer-Nord. Die A2 Hannover Richtung Berlin ist zwischen Ziesar und Wollin wegen Straßenschäden gesperrt. Die A2 Berlin Richtung Hannover ist zwischen Burg Ost und Burg Zentrum wegen Reparaturarbeiten bis Sonntag gesperrt. Die A4 Görlitz Dresden ist zwischen Kodersdorf und Niederseifersdorf in beiden Richtungen wegen Wartungsarbeiten im Tunnel Königshainer Berge gesperrt. Die A8 Karlsruhe Richtung Stuttgart ist zwischen Rutesheim und Leonberg West nach einem Unfall gesperrt. Nochmal A8 München Richtung Salzburg, die ist zwischen Bad Reichenhall und Grenzübergang Bad Reichenhall wegen Bauarbeiten noch bis 6 Uhr gesperrt. Die A20 Lübeck Richtung Kreuz Uckermark ist zwischen Rostock Südstadt und Dummersdorf wegen einer Fahrbahnerneuerung bis Montag früh gesperrt. Und die A71 Suhl Richtung Erfurt ist zwischen Suhl, Zellermelis und Oberhof wegen Wartungsarbeiten im Tunnel Hochwald noch bis 6 Uhr gesperrt.
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0: Und die kommt aus den Studios von NDR Info in Hamburg. Am Mikrofon begrüßt sie Sven Hasenklever. Guten Morgen. Die schweren Erdbeben in Venezuela haben mindestens 235 Menschen das Leben gekostet. Mindestens 4.500 wurden verletzt, wie Gesundheitsminister Alvarado berichtete. Vor Ort war die Lage dramatisch. Häuser stürzten ein, die Menschen liefen in Panik nach draußen. Viele sind tot und noch mehr werden vermisst. Zur Lage konnte mein Kollege... Jochen Fischer mit unserer Korrespondentin Jenny Barke sprechen. Und die Frage war, wie zeigen sich momentan die Ausmaße der Zerstörung vor Ort?
5: Die Ausmaße sind wirklich verheerend. Viele große Gebäude, über 250 Gebäude zählt man jetzt, sind eingestürzt. Es sind viele Trümmerberge in Caracas und auch an der Küste zu sehen. Also wirklich Luftaufnahmen zeigen da ein großes Bild an Zerstörung. Es werden immer noch von vielen Freiwilligen auch Menschen gesucht, die sich unter den Trümmern befinden. Allein 40.000 Menschen werden vermisst. Bisher ist die Zahl bei 188 Toten offiziell, aber die wird wahrscheinlich leider noch steigen.
6: Wo ist es denn eigentlich am schlimmsten?
5: Ja, das kann man noch nicht mal so genau sagen, weil tatsächlich die Strom- und Internetversorgung zusammengebrochen ist. Also das Epizentrum war 150 Kilometer westlich von Caracas in zwei kleinen Städten, die insgesamt 40.000 Menschen da leben. Von denen hört man aber tatsächlich einfach nichts. Also wir können da überhaupt nicht sagen, wie viele Menschen betroffen sind, wie viele Gebäude dort eingestürzt sind. Die Zufahrtswege sind auch versperrt. An der Küste ist es auf jeden Fall sehr, sehr verheerend. Also in Guaira, das ist die Region, der auch der internationale Flughafen verortet ist. Das ist wenige Kilometer vor Caracas. Man fährt dann da die Küstenstraße Richtung Süden in die Hauptstadt hinein. Also diese ganze Region ist einfach am schwersten betroffen, weil da einfach der größte Ballungsraum sich befindet und die meisten Gebäude, die eben auch ja nicht besonders erdbebensicher gebaut worden sind.
6: Sie haben von Rettungskräften gesprochen, die jetzt im Einsatz sind. Wie läuft das ab? Gibt es genug?
5: Nein, eigentlich gibt es nicht genug. Also es gibt Rettungskräfte, die Regierung organisiert. Uns erreichen jetzt aber schon Meldungen. Das ist natürlich erstmal eine gefühlige Sache von vielen Venezolanern, die das Gefühl haben, dass viel zu wenige Menschen vor Ort sind. Das liegt aber auch einfach daran, dass das Personalfeld, also Rettungskräfte, Polizei, Feuerwehr, vor allem aber auch Ärzte, also in den letzten knapp 10 Jahren haben 8 Millionen Menschen Venezuela verlassen. Also von der offiziellen Seite fehlen da einfach viele. Die Zivilbevölkerung hilft aber kräftig mit. Es reicht aber trotzdem nicht, denn es ist ein Wettlauf gegen die Zeit, wenn wir wirklich davon ausgehen, dass da mehrere tausend Menschen, die vermisst werden im Moment, wirklich sich unter Trümmern befinden und erst wenige hundert gefunden wurden, eben ein paar lebend und fast 200 Menschen tot. Dann muss man davon ausgehen, dass es eigentlich viel, viel mehr Personal bräuchte. Es gibt jetzt internationale Hilfe, die ist angekündigt, aber bis die auch vor Ort sind, das wird leider mindestens noch 1-2 Tage dauern. Die Bedingungen sind auch sehr schlecht, dadurch, dass der Flughafen gesperrt ist, dadurch, dass der größte Seehafen nicht bereit ist, um Lieferungen zu empfangen. Das ist alles gerade sehr herausfordernd und dadurch gibt es natürlich nicht genug Kräfte für dieses Ausmaß der Katastrophe.
6: Die Gegend, wo das passiert ist, ist ja für ihre seismische Instabilität eigentlich bekannt. Die Menschen wissen das. Wie gut ist das Land denn auf solche Erdbeben vorbereitet gewesen?
5: Man muss sagen, eigentlich überhaupt nicht gut. Also zum einen liegt das daran, dass das letzte Erdbeben größeren Ausmaßes 1967 passiert ist. Das ist lange bevor der Ölreichtum dafür gesorgt hat, dass man auch in die Höhe gebaut hat, dass die Architektur so modern wurde. Da ist einfach jetzt viel gebaut worden und man hat die Erdbeben vergessen, weil es viele Jahre sehr ruhig blieb. Das ist der eine Grund. Das letzte Erdbeben dieser Größenordnung war vor 126 Jahren auch 1900. Die Menschen haben sich da in einer falschen Sicherheit gewiegt. Das ist das eine. Das andere ist, dass Venezuela ein krisengebeutelter Staat ist, eine autoritäre Regierung an der Macht ist, die die vergangenen Jahre immer weiter die Infrastruktur zugrunde gerichtet hat, muss man sagen, mit Fehlentscheidungen, mit Misswirtschaft. Es ist einfach auch sehr marode gebaut worden. Also wir haben auch mit Experten gesprochen, die meinten, dass die Gebäude einfach nicht erdbebensicher gebaut worden sind, obwohl das im Gesetz verankert ist. Also so, wie man jetzt sieht, dass die Gebäude zusammengestürzt sind, da sei ein sogenannter Pancake-Effekt aufgetreten. Also Geschoss über Geschoss ist zusammengebrochen und das würde nicht passieren, hätte man sich da an die Erdbebenvorschriften gehalten, die es braucht in so einer seismisch aktiven Region.
6: Gab es eigentlich weitere Beben?
5: Es gab einige Nachbeben, die sind erfahrungsgemäß meistens geringer. Also über die Nacht hat man alleine 20 Nachbeben gezählt. Das hat auch dafür gesorgt, dass viele Menschen sich natürlich nicht mehr in ihre Häuser reingetraut haben. Viele Menschen haben die Nacht in ihren Autos verbracht. Die nächste Nacht steht jetzt hier Ortszeit an. Das wird wahrscheinlich wieder das gleiche Bild geben. Da haben viele Angst. Es wird auch vor weiteren Nachbeben gewarnt. Die sind dann nicht ganz so groß. Eine Magnitudstärke schätzen Seismologen geringer, also höchstens in der Stärke 6. Aber natürlich ist das immer noch radikal und schwerwiegend, gerade für Gebäude, die bereits Risse jetzt in sich tragen und instabil sind. Da kann auf jeden Fall noch einiges an Substanz zusammenfallen.
0: Sagt unsere Korrespondentin Jenny Barke zur aktuellen Lage in Venezuela. Wir haben es also gehört, internationale Hilfe ist in Venezuela nach den beiden schweren Erdbeben dringlich. Verteidigungsminister Pistorius.

0: aus. Er dankt den Soldatinnen und Soldaten, die sich vorbereiten, und betont die Verlässlichkeit der Truppe. Betroffen zeigt sich auch Außenminister Johann Badephul von der CDU. Das Auswärtige Amt rät wegen der Erdbeben von Reisen in große Teile des Landes ab. Es verweist auf schwere Schäden und mögliche Nachbeben. Unabhängig davon galten bereits vorher Reisewarnungen wegen politischer Spannungen und hoher Kriminalität. Zudem empfiehlt das Amt Deutschen vor Ort, sich in eine Krisenvorsorgeliste einzutragen.
1: Marco Bonhoff vom Helmholtz-Zentrum für Geoforschung forscht unter anderem zu Erdbeben. Mein Kollege Sebastian Ottowitz hat ihn gefragt, was die Zahlen von 7,2 bzw. 7,5 auf einer immerhin nach oben offenen Skala bedeuten.
2: Das sind zwei Erdbeben, die für sich schon groß sind, aber innerhalb von einer Minute aufgetreten sind. Zudem waren beide Erdbeben flach. Flach bedeutet, sie haben die komplette seismogene Schicht, nennen wir das, erfasst, also den oberen Bereich, sind also auch bis an die Erdoberfläche gerissen. Und dadurch, dass dort in der Region über 2 Millionen Menschen leben, dadurch können wir sicher davon ausgehen, dass die Auswirkungen dramatisch sind. Und wir müssen davon ausgehen, dass die Opferzahlen sich noch wesentlich erhöhen.
3: Und die Gefahr, die ist ja noch nicht unbedingt vorbei. Es gibt ja Nachbeben. Wie läuft die Zeit nach so schweren Erdbeben ab?
2: Also man muss sich das so vorstellen, dass die Region jetzt wie so eine Glocke angeschlagen ist. Da gibt es Spannungsumlagerungen im Untergrund und deswegen kommt es jetzt zu Nachbeben. Die beobachten wir auch schon. Die können Magnituden von bis zu 6,5 ungefähr erreichen, also eine Größenordnung kleiner. Das Problem ist, dass viele Gebäude jetzt sehr wahrscheinlich angeschlagen sind, wenn sie nicht eingestürzt sind. Und da reichen dann auch, ich nenne es mal, kleinere Beben aus, um dann diese Gebäude auch noch zum Einsturz zu bringen. Die Rettungstrupps sind jetzt aktiv. Die ersten 48 Stunden sind entscheidend, um Menschenleben zu retten. Das ist alles nicht gut, aber nicht zu verhindern. Und diese Nachbeben, die klingen jetzt langsam ab. Vermutlich wird das einige Wochen dauern. Dieser Bereich ist jetzt für ganz große Beben erstmal entlastet, dadurch, dass die Energie also freigesetzt wurde. Die angrenzenden Regionen zu beiden Seiten dieser Rupturen sind jetzt aber vermutlich nochmal weiter unter Spannung gesetzt worden, sodass dort Beben, die in Zukunft ohnehin aufgetreten werden, eventuell auch sogar früher auftreten.
3: Diese Region war aber ja in den vergangenen Jahren eher weniger als große Erdbebenregion bekannt. Das letzte so starke Beben, wie wir es jetzt erlebt haben, ist in Venezuela 120 Jahre her. Was kann ein solch schweres Beben aber eben auch in dieser Region begünstigen?
2: Also zunächst mal ist das nicht ungewöhnlich, dass Zeiträume von 100 Jahren bestehen zwischen Beben, weil so lange dauert dieser Ladeprozess. Das Problem ist, dass natürlich die Ballungsräume, die Siedlungsdichte ansteigt und gerade auch seit den letzten Beben vor 100 Jahren und dass somit also die Auswirkungen dramatischer sind. Insgesamt, also geologisch, geowissenschaftlich sind diese Beben keine Überraschung. Die ganze Region ist stark gefährdet und früher oder später, und das ist auch die Problematik, muss man davon ausgehen, dass weitere Erdbeben auftreten. Aber auf den Punkt, also genaue Zeitpunkte, können wir Stand heute eben leider nicht vorhersagen für einzelne Erdbeben.
3: Ja, viele Opfer werden eben unter diesen eingestürzten Häusern noch vermutet, weil die Menschen schlicht keine Zeit mehr hatten, ins Freie zu rennen. Das Beben kam, wie eigentlich ja immer, ganz plötzlich. Gibt es denn Warnsysteme für solche Erdbebenregionen und wie rechtzeitig können die warnen?
2: Ja, das ist eine sehr berechtigte Frage. Ich versuche es mal möglichst kurz zusammenzufassen. Zum einen gibt es sogenannte Erdbeben-Frühwarnsysteme, die schlagen dann an, wenn ein Beben beginnt. Und dann hängt es davon ab, wie weit ist ein Ballungszentrum entfernt von der Erdbebenzone. Je weiter weg, umso länger ist die Warnzeit. Mexico City, sehr weit entfernt von der Erdbebenzone, hat lange Warnzeiten von einer Minute. Da kann man viel tun. In diesem Fall, selbst wenn es dort ein sogenanntes Frühwarnsystem gegeben hätte, hätte es nicht viel bewirkt, denn die Ballungszentren sind fast direkt an der Erdbebenzone. Das ist die Problematik. Entscheidend ist jetzt, und das ist der Punkt, wo die Forschung und auch wir hier in Potsdam aktiv dran arbeiten, ist eventuell vorher zu erkennen, dass was kommt. Und das ist natürlich sehr schwierig. Die Prozesse finden in mehreren Kilometern Tiefe statt, da kommen wir nicht hin. Wir holen uns hier die Erde ins Labor und beproben sie mit Spannung und messen dann Signaturen im Labor und haben jetzt erste Anzeichen tatsächlich, dass unter bestimmten Voraussetzungen, und das gilt dann nicht für alle Erdbebenzonen, aber doch für einige, eben prognosebasierte Warnsysteme zugeschnitten werden können. Das ist jetzt noch nicht schlüsselfertig verfügbar, aber das ist unser Anspruch, da substanziell weiterzukommen in den nächsten wenigen Jahren.
1: Marco Bonhoff war das vom Helmholtz-Zentrum für Geoforschung. Und das Wetter ist

0: 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Heute oft sonnig und trocken, am Nachmittag und am Abend im Westen und Südwesten ein paar dickere Quellwolken und ganz vereinzelt Schauer und Gewitter möglich. Höchstwerte vielfach 31 bis 40 Grad, im Seewind der Küste 25 bis 30 Grad. Morgen am Sonnabend neben viel Sonne, später vor allem im Westen Schauer und Gewitter, 31 bis 41 Grad auf den Inseln, lediglich bis 31 und auch am Sonntag bis zu 41 Grad. Die Temperaturen zurzeit: Berlin meldet 19 Grad, Frankfurt am Main 28, Hamburg 17, Köln 26 Grad, Leipzig 22 und München 24 Grad.
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0: Junge Menschen, die in die Rolle von Politikern schlüpfen und den Alltag im Bundestag simulieren. Das Planspiel Jugend und Parlament beschäftigt gerade den Ältestenrat des Bundestages. Denn bei dem letzten Planspiel, an dem mehr als 250 junge Menschen teilgenommen hatten, war es zu einem Eklat gekommen. Ein Teilnehmer soll die sogenannte White Power Geste gezeigt haben. In rechtsextremen Kreisen ein Zeichen dafür, dass weiße Menschen angeblich überlegen sind. Der Jugendliche wurde von dem Planspiel ausgeschlossen. Jetzt wird nicht nur über die Vorwürfe, sondern auch über mögliche Änderungen der Spielregeln diskutiert. Theo Steinbach erzählt, worum es genauer ging.
2: Also schon unterschiedliche politische Haltungen. Im Spiel sollten sie die ausblenden, sie bekamen Positionen zugelost. So die Idee, die dieses Jahr offensichtlich nicht komplett aufging. Vor allem gegen Teilnehmende, die auf Einladung der AfD da waren, gibt es Vorwürfe. Zum Beispiel von Tobi Luttermann. Er ist in der Jungen Union aktiv.
3: Ich habe selbst mitbekommen, dass die AfD-nominierten Teilnehmer häufig aus der Rolle gefallen sind. Sie haben zum Beispiel in unserer Gegenwart ohne jeglichen Kontext von Remigration gesprochen. Sie haben ohne jeglichen Kontext vom Stolzmonat gesprochen, haben auch homophobe Sachen gesagt.
2: In einem offenen Brief formulieren mehr als 50 Teilnehmende weitere Anschuldigungen gegen AfD-Nominierte. Ein Teilnehmer wurde von dem Planspiel ausgeschlossen, bestätigte ein Bundestagssprecher. Er habe das White-Power-Symbol gezeigt, eine Geste mit den Fingern, die der rechtsextremen Szene zugeordnet wird. Viele der jungen AfD-Nominierten bestreiten das und haben während des Planspiels selbst Vorwürfe erhoben. Wie Luis Wassen in einem Social-Media-Video.
4: Wir werden aktiv ausgegrenzt, Meinungen werden unterdrückt und die AfD hat keinen einzigen Redebeitrag und wird auch nicht in den parlamentarischen Betrieb eingebunden.
2: AfD-Fraktionschefin Alice Weidel sprach sogar von Gewalt.
5: Wenn mir erzählt wird, dass ein Mädchen verprügelt wurde, nachdem sie als Nazi-Schlampe hier bezeichnet wurde, von den politischen Mitbewerbern, ich glaube, hier ist etwas enorm in Schieflage geraten.
2: Auch zwei Wochen danach bleibt sie dabei.
6: Es hat sich noch viel mehr bestätigt, aber wir sind gerade noch im Prozess der Aufklärung.
2: Bisher gibt es für Weidels Schilderung keine Belege. Laut Polizei kam es zwar in dem Hotel, in dem die jungen Menschen untergebracht waren, zu wechselseitigen Körperverletzungen. Tobi Luttermann von der Jungen Union war nach eigenen Angaben auch da. Er sagt, es habe an einem Abend Gewalt gegeben, aber nur zwischen Personen, die von der AfD eingeladen waren.
3: Die Gerüchte, die am nächsten Tag kursierten, dass angeblich ein linker Mob für diese Gewalt verantwortlich gewesen ist, ist völlig gelogen, von vorne bis hinten.
2: Die Polizei ermittelt in dem Fall, offizielle Ergebnisse gibt es noch nicht. In den Wochen nach dem Planspiel haben andere Fraktionen der AfD vorgeworfen, es bewusst gestört zu haben. Die Grünen-Fraktionsvorsitzende Britta Hasselmann.
7: Nach meiner Auffassung hat auch hier die AfD massiv versucht, Einfluss zu nehmen auf das gute Gelingen dieses wirklich tollen Projektes Jugend und Parlament.
2: Diese ganzen Vorwürfe werden jetzt vom Ältestenrat des Bundestags überprüft. Auch in welcher Form das Projekt überhaupt weiter bestehen kann. Der linken Fraktionsvorsitzende Sören Pellmann hat dazu eine klare Meinung.
8: Das Format Jugend und Parlament darf deswegen nicht in Frage gestellt werden. Man muss sich aber offensichtlich nochmal über das Einhalten von Regeln verständigen. Wir sind bisher davon ausgegangen, dass es eigentlich eine Selbstverständlichkeit ist.
2: Der Ältestenrat möchte in den kommenden Wochen alle Vorwürfe sammeln und bis September einen Bericht erstellen. Und dann wird sich entscheiden, wie es weitergeht mit Jugend und Parlament.
0: Theo Steinbach berichtete. Grillen ist für viele das Highlight des Sommers, aber Fleischberge zum Schnäppchenpreis sorgen auch für Diskussionen. Ist die Bratwurst Kulturgut oder eher ein Gesundheitsproblem? Was ist mit dem Tierschutz? Nackensteak und Veggiewurst. Wie viel Fleisch darf's denn sein? Das war unser Thema bei Mitreden Deutschland diskutiert. Silvia Buckel mit Stimmen aus der Sendung.
9: Fleisch kommt bei Daniela Rockel aus Ulm seit einigen Monaten nicht mehr auf den Grill, denn sie findet, Tiere seien keine Ware.
10: Die lächelnde Bärchenwurst ist die wahre Verbrauchertäuschung, weil hier wird vermittelt, dass ein glückliches Tier gestorben ist. Und das ist es nämlich. Ein Tier muss sterben. Und es will nicht sterben. Das wird ins Leben gezüchtet und wird dann ausgenutzt. Und das ist einfach diese Ausbeutung, die ich nicht mehr ertragen kann.
9: Die Hörerin Heike Hartmann-Mühle aus Darmstadt wäre für eine Regulierung.
11: Wir versuchen, das Fleisch aus klassischer Massentierhaltung eben nicht mehr in Deutschland zu verkaufen. Das führt dann zu einem deutlich höheren Preis und meiner Meinung nach wird das automatisch dazu führen, dass der Fleischkonsum auf ein gesundes Maß zurückgeht.
9: Denn der sei zu hoch, meint die Veganköchin und Gastronomin Sophia Hofmann aus Berlin. Und die Fleischproduktion schade dem Klima.
12: Für mich persönlich ist die Menge an tierischen Produkten, die wir verzehren, einfach nicht mehr zeitgemäß, um eine lebenswerte Zukunft weiterhin ermöglichen zu können.
9: Der Schweinehalter und Vizepräsident des Landvolks Niedersachsen, Jörn Ehlers, hält dagegen, dass Fleisch kein Luxusgut werden dürfe und manche das mehr bräuchten als andere.
13: Habe ich eine anstrengende körperliche Arbeit zu verrichten? Das sind dann eher die Menschen, die dann gerne auch ein Stück Fleisch essen oder eine Wurst oder sowas. Und diejenigen, die dann einen sehr geschillten Tag haben, eher einen Bürojob verrichten, da ist das Stück Fleisch vielleicht nicht so tagtäglich auf der Speisekarte. Und von daher muss man allen Teilen der Bevölkerung ein erschwingliches Stück Fleisch dann auch ermöglichen.
9: Die Köchin Sophia Hoffmann kann diese Argumentation nicht nachvollziehen.
12: Seit knapp 15 Jahren lebe ich komplett vegan. Ich war noch nie so gesund in meinem Leben. Ich bin sehr leistungsfähig und arbeite teilweise 12-Stunden-Schichten in der Küche.
9: Für Matthias Vollmuth aus Nürnberg ist Fleischessen weniger ein körperliches Bedürfnis, sondern etwas Emotionales und eine Gewohnheit.
14: Ich selber bin da total ambivalent. Ich habe selber in meinem Leben auch kurze Phasen als Vegetarier gelebt. Ich habe sogar bei meinem letzten Arbeitgeber versucht, die Kantine auf vegan vielleicht umstellen zu lassen. Aber ich esse auch abends einen Döner in der Stadt oder kaufe mir Bratwürste. Ich bin auch familiär einfach so geprägt. Wir hatten früher mit meinen Großeltern so Hausschlachtung gemacht.
9: Schweine zu halten und zu schlachten hat auch der Hörer Henrik Stichnot aus Ettingen in seiner Kindheit erlebt. Aber sowohl die Haltung als auch der Preis für das Fleisch seien früher anders gewesen, erzählt der Hörer.
15: In den Geschäften hat eben ein Kilo Schnitzel 10 Mark gekostet. Und bei 3,50 Mark ungefähr bis 5 Mark Stundenlohn musste man also für ein Kilo Schnitzel 2 Stunden arbeiten. Heutzutage wird Fleisch im Supermarkt verramscht. Und weil es eben so billig ist, fehlt auch jegliche Wertschätzung für die Tiere. Und für das Produkt an sich.
9: Dass Menschen für das Wohl der Tiere ihren Fleischkonsum verändern, das hält der Kulturanthropologe Gunter Hirschfelder aber für unwahrscheinlich.
16: Den meisten Leuten ist es offensichtlich völlig egal, sowohl in Deutschland als auch global. Wir haben eben viele Menschen, die haben wenig Geld und die sagen sich, die Reichen wollen mir bestimmen, die machen Kreuzfahrt und essen Veggie-Burger und machen Flugreisen und ich arbeite ganz viel und habe ganz wenig und jetzt soll ich noch die Currywurst verboten bekommen. Da gehen viele Leute einfach nicht mit, das sind nicht deren Realitäten.
9: Denn die Ernährung, das meint zumindest der Kulturanthropologe, bleibe in einer überregulierten Gesellschaft der Freiheitsfaktor Nummer 1.
0: Wie viel Fleisch darf es noch sein? Das war die Frage beim Mitreden. Sylvia Buckel hat die Diskussion zusammengefasst.

0: gleich 5.25 Uhr.
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0: Fußball die ganze Nacht, herrlich. Momentan spielen unter anderem noch USA und die Türkei. André Siens, wie sieht's aus?
2: Es steht 2:2 inzwischen, also die USA haben ausgeglichen durch Sebastian Bärhalter in der 49. Minute. Schuss, strammer Schuss aus 16 Metern, flach links unten rein. Da hat der türkische Torwart erst sehr spät den Ball sehen können und deswegen auch so gut wie keine Chance gehabt, noch ranzukommen. Komplett offen wieder die Partie. USA ja früh in der 3. Minute in Führung gegangen, dann der Ausgleich durch Güler. Die Führung für die Türken durch Kökçü. So ging es auch in die Pause, aber jetzt in der 2. Halbzeit merkt man schon so ein bisschen die Überlegenheit wieder der USA, die ja schon vorzeitig als Gruppensieger ins 16. Finale einziehen werden. Flanke, rechte Seite, rein in den Strafraum und dann Pulisic an die Latte. Nochmal in den Rückraum, Schuss und wieder geblockt von den Türken, die jetzt wirklich hinten brutal schwimmen. Christian Pulisic ist gekommen, der Rekordnationalspieler, einst ja auch in der Fußball-Bundesliga aktiv, und der türkische Torwart, der windet sich. Es geht hin und her, aber hinten die Viererkette bei den Türken, die muss einiges aushalten. Er steht 2:2.
0: Vielen Dank, André Siems. Das deutsche Team hat im letzten Gruppenspiel die erste Niederlage bei dieser WM hinnehmen müssen. Nach früher Führung drehte Ecuador die Partie. Moritz Casalet.
3: Ja, Deutschland war ja schon vor dem letzten Gruppenspiel sicher als Gruppensieger für die K.O.-Runde qualifiziert. Und trotzdem ist diese 1:2 Niederlage gegen Ecuador ein Rückschlag, nachdem es erst gar nicht aussah in East Rutherford bei New York.
4: So, Achtung, Pavlovic im Strafraum, auf Hürz gelegt, damit Peter Puck zurückgelegt, Schuss, Tor! Es steht 1:0, Leroy Sané haut den Ball rein, keine 2 Minuten vorbei. Sané schießt Deutschland in Führung in New York, 1:0 für die DFB-Auswahl. Was für ein Traumstart!
5: Aber jetzt Achtung, die Chance für Ecuador, Schuss und das 1:1! Dritter Schuss auf das Tor von Neuer, dritter Schuss im Turnier drin. Das ist keine gute Quote. Was für ein verrückter Start in diese Partie. 1:1 in East Rutherford. Tor.
6: Gol! Plata!
4: Ecuador dreht komplett frei und Ecuador dreht das Spiel.
5: Und jetzt ist Schluss! Schluss aus! Finito! Wie hat ein deutscher Nationalspieler mal gesagt, das ist eine Deprimierung. Das ist sicherlich das falsche deutsche Wort, aber es passt zu diesem Nachmittag, der über weite Strecken alle großen WM-Träume regelrecht zerblasen hat. Deutschland hat hier einen ganz schwarzen Nachmittag erlebt und verliert mit 1:2 gegen Ecuador.
3: Nach 2 Siegen zum Auftakt jetzt also die erste Niederlage, und sie ist eine verdiente, sagt Kapitän Joshua Kimmich.
7: Ja, ich fand, wir sind eigentlich relativ gut ins Spiel gekommen, gehen früh in Führung, haben dann wieder zu viele Ballverluste, laden dadurch den Gegner immer wieder ein, machen dann auch den Gegner dadurch stark. Und ja, als in der 2. Halbzeit muss man dann schon sagen, war es dann eine verdiente Niederlage.
3: Gruppensieger ist Deutschland trotzdem, spielt am Montagabend im 16. Finale dieser WM gegen einen der 8 besten Gruppendritten. Welcher das ist, das werden wir erst am Wochenende erfahren. Ecuador wird es nicht werden, aber die Südamerikaner sind Dritte geworden in der deutschen Gruppe und damit auch in der K.O.-Runde. Zweiter ist die Elfenbeinküste geworden durch einen 2:0-Erfolg gegen Curaçao. Die Mittelamerikaner sind damit ausgeschieden. Die Olympischen Winterspiele in Norditalien sind gerade 4 Monate her. Da hat das Internationale Olympische Komitee für künftige Spiele wichtige Entscheidungen getroffen. Aus Lausanne berichtet Markus Tepper.
8: Nach seinem Debüt in Mailand, Cortina wird Skiberg steigen, auch bei den kommenden Winterspielen 2030 in den französischen Alpen Teil des Olympiaprogramms sein. Dies beschloss das Internationale Olympische Komitee zum Abschluss einer Vollversammlung. Für andere Sportarten wie etwa die nordische Kombination steht diese Entscheidung noch aus, obwohl das IOC ein Verfahren für das olympische Sportprogramm beschloss, mit dem künftig transparent und nachvollziehbar über die Aufnahme bzw. den Ausschluss Ausschluss von Sportarten entschieden werden soll. Durchweg positiv sind die Reaktionen aus Athletenkreisen auf die IOC-Entscheidung, Teilnehmenden an Olympischen Spielen künftig eine Antrittsprämie zu zahlen. Mit einer Änderung der Olympischen Charta stärkte das IOC seinen eigenen Anspruch auf Neutralität, etwa frei von staatlichem Druck zu sein. Beobachter sehen darin auch die nächste Stufe zur Rückkehr russischer Sportlerinnen und Sportler zu den Olympischen Spielen.
3: Ja, die nächsten Spiele sind in 2 Jahren im Sommer, die von Los Angeles.
0: Soweit der Sport mit Moritz Casalet. Und nochmal kurz zurück zur WM. Zur Stunde spielen noch Paraguay-Australien. Da steht es 0-0. Zuvor unterlag Tunesien den Niederlanden mit 1-3. Und Japan und Schweden trennten sich 1-1 unentschieden.
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9: Um 5.30 Uhr mit Reza Waffa. Kommunen und Behörden bereiten sich auf die extreme Hitze heute und am Wochenende vor. In vielen Regionen wurden Veranstaltungen abgesagt. Aus der Nachrichtenredaktion Jan Busche.
10: Das Kulturfestival Duderstadt Open Air in Niedersachsen, die große Parade der Harley Days oder der Halbmarathon in Hamburg, Jugendsportspiele in Neubrandenburg. Um die Gesundheit der Menschen zu schützen, können diese und andere Events am Wochenende nicht stattfinden. In vielen Regionen haben außerdem die Straßenmeistereien ihre Bereitschaft erhöht. Strecken sollen verstärkt kontrolliert werden. Denn bei großer Hitze treten oft Schäden am Asphalt auf. Die Bahn rät Reisenden, geplante Fahrten zu verschieben. Tickets dürfen kostenlos storniert werden.
9: Bund und Länder haben sich darauf geeinigt, wie die Kommunen finanziell entlastet werden sollen. Die Finanzreform ist bei der Ministerpräsidentenkonferenz im Kanzleramt in Berlin vereinbart worden. Hintergrund sind stark gestiegene Sozialausgaben der Kommunen. Dies betrifft etwa die Kinder- und Jugendhilfe oder die Eingliederungshilfe für Menschen mit Behinderung. Künftig soll gelten, in bestimmten Fällen übernimmt der Bund 80% der Mehrkosten. Bund, Länder und Kommunen hatten seit Monaten darüber diskutiert, wie gestiegene Kosten, die durch neue Bundesgesetze entstehen, aufgeteilt werden sollen. Der Bundestag hat sich ein letztes Mal mehrheitlich für eine Verlängerung des Bundeswehreinsatzes im Libanon ausgesprochen, und zwar bis Ende des Jahres. Dann wird auf Druck der USA die Beobachtermission UNIFIL beendet. Aus Berlin Christina Nagel.
11: Im Rahmen dieser Mission hat die Bundeswehr dafür gesorgt, Waffenschmuggel vor der Küste des Libanon zu unterbinden. Sie hat die libanesische Marine unterstützt und mit ausgebildet. Nicht nur viele Soldatinnen und Soldaten bedauern das Aus der UN-Mission. Auch viele Abgeordnete betonten noch einmal, wie wichtig die weitere Unterstützung des Libanon ist. Gerade in der aktuellen Lage, mit Blick auf die immer wieder aufflammenden Kämpfe zwischen der israelischen Armee und der Hisbollah-Miliz. Ob es gelingt, eine neue Mission, zum Beispiel auf EU-Ebene, aufzustellen, ist noch offen.
9: In der Demokratischen Republik Kongo sind mittlerweile mehr als 300 Ebola-Todesfälle bestätigt. Den Behörden zufolge gibt es außerdem mehr als 1150 registrierte Infektionen. Die Epidemie ist demnach in den betroffenen Provinzen nicht gestoppt. Ab kommender Woche soll ein antivirales Medikament getestet werden, das als Prophylaxe nach dem Kontakt mit einem Ebola-Erreger helfen könnte. Auch ein Antikörpermittel soll erprobt werden. Das Wetter in Deutschland, tagsüber heiter und trocken, später im Westen Schauer und Gewitter, 25 bis 40 Grad. Das waren die Nachrichten.
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0: Mit einer Entwarnung für die Autobahn 31 Leer-Emden, dort kein Falschfahrer mehr zwischen Leer-West und Leer-Nord. Die A2 Hannover Richtung Berlin ist zwischen Zieser und Wollin wegen Straßenschäden gesperrt. Die A2 Berlin Richtung Hannover ist zwischen Burg-Ost und Burg-Zentrum wegen Reparaturarbeiten bis Sonntag gesperrt. Die A4 Görlitz-Dresden ist zwischen Kodersdorf und Niederseifersdorf in beiden Richtungen wegen Wartungsarbeiten im Tunnel Königshainer Berge gesperrt. Die A8 Karlsruhe Richtung Stuttgart ist zwischen Rutesheim und Leonberg-West nach einem Unfall gesperrt. Die A8 München Richtung Salzburg ist zwischen Bad Reichenhall und dem Grenzübergang Bad Reichenhall wegen Bauarbeiten bis 6 Uhr gesperrt. Die A20 Lübeck Richtung Kreuz-Uckermark ist zwischen Rostock-Südstadt und Dummersdorf wegen einer Fahrbahnerneuerung bis Montag früh gesperrt. Und die Autobahn 71 Suhl Richtung Erfurt ist zwischen Suhl-Zellamelis und Oberhof wegen Wartungsarbeiten im Tunnel Hochwald noch bis 6 Uhr gesperrt.
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0: Heute mit Sven Hasenclever. Guten Morgen. Heute wird nach 7,5 Monaten Verhandlungen das Urteil gegen den mutmaßlichen Attentäter vom Magdeburger Weihnachtsmarkt erwartet. 6 Menschen waren bei dem Anschlag getötet, mehrere 100 schwer verletzt worden. 2 der Betroffenen hat Annette Schneider-Solis getroffen.
12: Wochenlange Krankenhausaufenthalte liegen hinter Sandra Funke. Einige hat sie noch vor sich. Das Magdeburger Stadtzentrum meidet die Lehrerin aus Schönebeck normalerweise. Nur in Begleitung wagt sie sich auf den alten Markt, wo sie der schwarze SUV am 20. Dezember 2024 anfuhr und schwer verletzte.
13: Dieser Anschlag hat tatsächlich mein Leben in einen davor und in einen danach geteilt. Ich vermisse zum Beispiel die Selbstverständlichkeit, mit der ich früher durchs Leben gegangen bin. Ein Weihnachtsmarkt war immer ein Ort der Freude. Heute ist ein Weihnachtsmarkt eine furchtbar schreckliche Erinnerung.
12: Sandra Funke kann immer noch nicht arbeiten. Sie leidet unter einer posttraumatischen Belastungsstörung. Arztbesuche, Physio-, Psycho- und Traumatherapie bestimmen ihren Alltag. Albträume und Flashbacks holen sie immer wieder ein. Ronny Pfaff kennt das nur zu gut. Er wurde lebensgefährlich verletzt, als das Auto ihn durch die Luft schleuderte. Der Unternehmer fiel zudem in ein finanzielles Loch. Er erhielt kein Krankengeld.
14: Diese Hilfen der Bevölkerung, das ging relativ fix. Das war dann im Mai zusammen mit dem Roten Kreuz, mit dem Deutschen Roten Kreuz. Bin ich sehr dankbar. Den einen oder anderen hat es sicherlich geholfen. Als Unternehmer, der andere Kosten hat, Betriebskosten, die jetzt weiterlaufen, war das natürlich ein Tropfen auf dem heißen Stein. Und die Hilfen, die Anfang des Jahres dann beantragt wurden, fingen an, Ende des Jahres zu laufen, punktuell.
12: Um seine Firmen zu retten, lieh sich Ronny Pfaff im Bekanntenkreis Geld. Nach Monaten realisierte er, dass er mit den psychischen Folgen nicht allein klarkam und suchte Hilfe.
14: Ich habe auch von der Familie, vom Freundeskreis gehört, dass ich halt mitunter zu Sachen neige, die nicht normal waren. Sich über Kleinigkeiten aufregen, labil sein oder Gereiztheit generell.
12: Viele Betroffene berichten davon. Zahlreiche Beziehungen und Ehen sind in der Folge in die Brüche gegangen. Auch Sandra Funkes körperliche Verletzungen sind weitgehend verheilt. Die psychischen aber sind noch da.
13: Das alte Leben, das gibt es nicht mehr. Ich hoffe einfach auf ein neues Leben, mit dem ich irgendwann Frieden schließen kann.
12: Sandra Funke und Ronny Pfaff waren an vielen Prozesstagen im Gericht, obwohl es für sie fast unerträglich war, dem Täter zuzuhören. Die Schuldfrage stellte sich zu keiner Zeit. Beide hoffen, dass der Täter nie wieder in Freiheit leben kann.
13: Mit dem Urteil wird sich sicherlich einiges ändern, aber die Folgen, die enden noch nicht.
14: Für uns wird das täglich in der Präsenz bleiben.
12: Am Freitagvormittag wird das Urteil verkündet. Es wird der 41. Verhandlungstag eines Mammutprozesses sein, mit 204 Nebenklägern, 109 Zeugen und 8 Sachverständigen. Für viele, die den Abend auf dem Weihnachtsmarkt erlebten, ist ein normales Leben nach wie vor nicht denkbar. So wie für Sandra Funke und Ronny Pfaff.
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0: Deutschland ächzt unter der Hitzewelle und mit den Temperaturen steigen auch die Strompreise. Am europäischen Strommarkt sorgt die Hitzewelle ebenso für steigende Preise wie ein dunkler Winter, in dem die Sonne kaum scheint. Zurzeit kommt das Stromnetz vor allem abends an seine Grenzen. Für viele Unternehmen, die abends oder nachts produzieren, wird das zum Problem. Ann-Kathrin Beck berichtet.
15: Seit mehr als einer Woche lebt Deutschland mit einer Hitzewelle. 39 Grad sind in vielen Regionen Deutschlands angekündigt. Für manch einen wird das zur Belastungsprobe. Und selbst für die Unternehmen im Land steigen mit den Temperaturen die Risiken. Denn am europäischen Day-Ahead-Markt, dem zentralen Handelsplatz für Strom in Europa, steigen die Strompreise aktuell kräftig. Und das hat in erster Linie mit der Hitze zu tun, sagt Patrick Schöwe, Pressesprecher beim Energieanbieter Scholt Energy.
16: Bei so einer anhaltenden Hitzewelle darf man natürlich den Kühlbedarf auch nicht unterschätzen. Also wir sprechen hier nicht nur über Klimaanlagen und Kühlhäuser, sondern auch über temperaturkritische Produktionsprozesse in der Industrie, Lebensmittelerzeugung, Logistik, die häufig mehr Energie brauchen bei hohen Temperaturen. Rechenzentren müssen gekühlt werden, öffentliche Gebäude, Gesundheitswesen, Krankenhäuser müssen ihre Patienten vor Hitze schützen.
15: An dem Strommarkt sorgt die Hitzewelle ebenso für steigende Preise wie ein dunkler Winter, in dem die Sonne kaum scheint. Zurzeit kommt das Stromnetz vor allem abends an seine Grenzen.
16: Die Sonne geht unter und ein großer Teil der Erzeugung fällt weg. Und ja, die hohen Temperaturen verschärfen auch zusätzlich die Angebotsseite, weil beispielsweise Kühlwasser fehlt für Atomkraftwerke oder konventionelle Kraftwerke, weil die Flusstemperaturen zu hoch sind. Wir haben aktuell wenig Wind und diesen kompletten Lücken müssen dann eben von Gas- und Kohlekraftwerken beispielsweise geschlossen werden und die produzieren zu höheren Kosten und setzen dann den Preis in diesen Stunden.
15: Während die Solarstromeinspeisung derzeit tagsüber zeitweise für sehr niedrige oder sogar negative Preise sorgt, schießen die Strompreise in den Abendstunden in die Höhe. Das betrifft vor allem Unternehmen, die einen dynamischen Stromtarif haben und auch nachts produzieren.
16: Betroffen sind alle Unternehmen, die in den Abendstunden weiterhin einen hohen Energiebedarf haben und das auch nicht verschieben können. Also wir denken mal an Industriebetriebe im Schichtbetrieb, Rechenzentren, in der Lebensmittelindustrie, Kühlhäuser, Gastronomie, Hotellerie.
15: Die Liste ist lang. Energieexperten raten deshalb jedem Betrieb, für den es möglich ist, den Verbrauch anzupassen.
16: Das heißt, energieintensive Prozesse in die Mittagsstunden legen, die Abendstunden möglichst vermeiden. Und speichern kann man eben nicht nur mit Batterien, sondern auch mit thermischer Speicherung. Das heißt, wenn man zum Beispiel Kühlhäuser in den Mittagsstunden vorkühlt, kann man vielleicht die Kühlung in den Abendstunden etwas runternehmen und trotzdem noch die Mindesttemperaturen einhalten.
15: Produktionszeiten flexibel anpassen, das sollten Unternehmen ganz grundsätzlich tun, wenn sie Kosten sparen möchten, sagt Tim Meyer, Strom- und Energieexperte.
17: Genauso wie sie umgekehrt, wenn immer die Preise niedrig sind oder gar negativ, alles dafür tun müssen, ihren Verbrauch dahin zu schieben, dahin zu flexibilisieren oder eben mit Batteriespeichern für einen Ausgleich zu sorgen.
15: Das zeigt die Vor- und Nachteile flexibler Stromtarife. Während ein hoher Strombedarf an heißen Sommerabenden schnell teuer werden kann, profitieren Unternehmen an kühlen und windreichen Tagen oft von deutlich günstigeren Preisen.
0: Die Hitzewelle treibt die Strompreise an, Katrin Beck berichtete. Gleich 5.42 Uhr. Wenn am kommenden Sonntag Landtagswahl wäre in Brandenburg, dann wäre die AfD mit 37% die stärkste Kraft. Dahinter folgen SPD mit 22% und CDU und Linke gleichauf mit jeweils 12%. Das ist das Ergebnis des neuesten Brandenburg-Trends von Infratest DIMAP im Auftrag des RBB. Amelie Ernst fasst die Reaktion auf diese Umfrage zusammen.
18: Die Brandenburger AfD-Spitze hat zwar keine Zeit für ein Interview, dafür aber Zeit für Videos in sozialen Medien. Die Genugtuung über die Umfragewerte ist Dennis Holoch, dem parlamentarischen Geschäftsführer der AfD-Fraktion, deutlich anzumerken.
19: Die aktuelle Regierung aus SPD und CDU kommt gerade mal auf 34%. Das muss man sich mal vorstellen. Das ist also eine der unbeliebtesten Regierungen, die es hier in diesem Land jemals gab. Und wir werden sehen, was 2029 rauskommt. Ich bin mir sicher, da wird die AfD auch in Brandenburg die absolute Mehrheit holen. Und 2029 führen wir dann in Sachsen, in Thüringen, in Sachsen-Anhalt und in Brandenburg.
18: Das wollen die Brandenburger SPD und ihr Generalsekretär Kurt Fischer unbedingt verhindern. Die AfD liegt im Brandenburg-Trend bei 37%, die SPD bei 22. Fischer sieht die Ursache dafür nicht unbedingt in Brandenburg.
20: Wenn Sie mal in alle anderen Bundesländer, auch in alle anderen ostdeutschen Bundesländer gucken, dann sehen Sie ja, dass insgesamt die politische Mitte gerade extrem herausgefordert ist mit den großen Krisen in der Welt, die eben auch Deutschland und auch Brandenburg dann sehr konkret beeinträchtigen. Das heißt, umso mehr weiter verlässlich zu arbeiten, eben gerade auch als neue Koalition Vertrauen zurückzugewinnen, aber das klappt nicht alles in 100 Tagen.
18: So Fischer im rbb24 Inforadio. Apropos Koalition. Während die SPD bei etwas über 20% stagniert, hat der Koalitionspartner CDU sogar noch mal leicht verloren und liegt nun auf einem Allzeittief von 12%. Auch CDU-Generalsekretär Julian Brüning denkt da zunächst an die Bundespolitik.
21: Der bundesweite Trend ist aktuell natürlich sehr, sehr schwierig und das wirkt sich natürlich auch auf die Stimmung im Land Brandenburg aus, das ist doch ganz klar. Denn zentrale Reformvorhaben wurden viel zu lange aufgeschoben. Und auch wir nehmen diese Umfragen im Land sehr, sehr ernst. In den ersten 100 Tagen ist ja bereits auch vieles angestoßen worden. Sicherheit, Bildung und Wirtschaft sind die zentralen Themen, die viele Brandenburgerinnen und Brandenburger besonders bewegen.
18: Während 12% für die CDU eine herbe Enttäuschung sind, sorgen 12% bei der Linken für Optimismus. Schließlich hatte man 2024 den Einzug in den Landtag noch verpasst.
22: Also wir freuen uns natürlich über diesen Vertrauenszuwachs, der sich jetzt in den Zahlen abzeichnet. Das ist gar keine Frage. Das zeigt sich, dass wir nach der Landtagswahl, glaube ich, gelernt haben und viel Arbeit geleistet haben. Das ist jetzt kein Ergebnis, was über Nacht entstanden ist. Andererseits muss man auch sagen, es ist nicht so entscheidend, ob die Linke nachher mit 12% in den Landtag einzieht. Entscheidend ist, dass die demokratischen Parteien eine deutliche Mehrheit haben. Und da zeigt die Umfrage auch, da gibt es viel zu tun.
18: Sagt Linken-Landesgeschäftsführer Stefan Wollenberg. Denn aktuell bräuchte es laut Umfrage für eine stabile Mehrheit ohne die AfD mindestens ein Dreierbündnis aus SPD, CDU und Linken oder Grünen.
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0: Um gleich 5.45 Uhr. Deutschland hat sein letztes Vorrundenspiel bei der WM verloren. Die Partie gegen Ecuador endete 1:2. Das deutsche Team hatte sich allerdings schon zuvor für die K.O.-Runde qualifiziert. Für Ecuador ging es hingegen darum, auch eine Runde weiterzukommen. Tim Brockmeier mit einem Resümee.
4: Nach nur 110 Sekunden des Spiels dachte man, alle Diskussionen um Rotation, alle Diskussionen um Leroy Sané gelöscht, getilgt, weggewischt.
6: Das Tor! Es steht 1:0, Leroy Sané! Was für ein Traumstart!
4: Leroy Sané mit der Führung für Deutschland so früh, beste Ausgangslage, dem ecuadorianischen Reporter schwante hörbar nichts Gutes.
23: Goal, Sané!
4: Aber die fast verzweifelte Stimmung wandelte sich ganz schnell beim Gegner Angulo nach einem Fehler im deutschen Aufbauspiel mit dem Ausgleich in der 9. Minute.
24: Wir haben sie selber leider wieder ins Spiel zurückgeholt. War ein bisschen zu viel Freestyle dann nach einer frühen Führung.
4: Was für Bundestrainer Julian Nagelsmann nach zu viel Freestyle aussah, sah für andere so aus, als würde Ecuador ohne einen Sieg das sichere Ausscheiden vor Augen alles reinhauen. Wille zeigen, Körperlichkeit, Aggressivität, ganz im Gegensatz zum deutschen Team rund um Kapitän Kimmich.
25: Das ist das, was mich am meisten ärgert, dass man das Gefühl hatte, dass der Gegner mehr gewinnen wollte als wir. Und unabhängig von der Konstellation darf uns das nicht passieren, dass der Gegner da griffiger ist und mehr auf Sieg spielt, als wir das wollen.
4: Aber es passierte eben. Die DFB-Elf hatte zu wenig Spannung, war oft zu passiv, insgesamt mit mehr Missverständnissen und Fehlpässen als Leuchtreklamen am New Yorker Times Square.
26: Im Endeffekt gehen wir jetzt in die K.O.-Spiele und das wird ganz anders.
4: Pascal Groß hatte den Mund nach Abpfiff doch recht schnell wieder abgeputzt. Flow für diese K.O.-Spiele wollte sich das Team holen. Flow war da null. Zu allem Überfluss patzte dann auch noch Manuel Neuer. Griff beim 1:2, Aura hin oder her. Nicht beherzt genug zu, wurde vom Bundestrainer aber in Schutz genommen.
24: Ich glaube, das müssen wir vorher anders verteidigen. Für den Torwart eine extrem undankbare Situation.
4: Dem ecuadorianischen Reporter jedenfalls verhalf der verdiente Sieg nach anfänglicher Verzweiflung zu grenzenloser Euphorie. Dass der DFB-Zug dann wohl doch eine Bremse hat, stimmt erstmal nachdenklich für die K.O.-Spiele, wobei Dennis Undaff, dessen Einwechslung ausnahmsweise mal ohne Effekt blieb, eher nicht.
27: Das ist jetzt nicht so schlimm, nur weil wir jetzt ein Spiel verloren haben. Am Montag geht's schon wieder weiter und dann müssen wir gewinnen und dann ist alles wieder gut.
4: Gegen wen dann alles wieder gut gemacht werden kann, steht noch nicht fest. Es könnte Paraguay werden, ähnlich robuste Spielweise wie Ecuador. Am Ende also dann doch wieder Diskussionen. Die DFB-Elf muss aus der Niederlage Schlüsse ziehen, möglichst schnell.
0: Tim Brockmeier berichtete. 5.47 Uhr.
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0: Vor knapp 40 Jahren gründete sich in Hannover eine Band, die bis heute erfolgreich Alben veröffentlicht und Tourneen absolviert. Fury in the Slaughterhouse. Heute veröffentlichen die Musiker mit Changes ihr 15. Studioalbum. Uli Kniep stellt es vor.

Nine Lives. Der Titel erzählt vom Weitermachen, auch nach Rückschlägen. Und er beschreibt damit auch die Bandgeschichte von Fury in the Slaughterhouse. Denn trotz schwieriger Phasen und Trennung der Gruppe im Jahr 2008 schafften sie ab 2017 ein bis heute anhaltendes Comeback, das nun in einem neuen Album mündet.

0: Changes ist nach Now und Hope das dritte Werk des wiedervereinten Sextetts und komplett live spielbar, wie Gitarrist Christoph Steinschneider betont.
1: Das ist auch Vincents Credo, also von unserem Produzenten, dass er sagt, ich will die Songs so produzieren, dass sie sich live reproduzieren lassen. Früher hatten wir oft Songs auf Platten und gerade die Singles waren dann so produziert, dass du sie eigentlich live überhaupt nicht reproduzieren konntest. Und jetzt mit Vincent sagt, man kann die alle live spielen. Das sind alles Songs, die man eigentlich mit einer Akustikgitarre und Gesang spielen kann.

0: knappes Jahr vor dem 40. Bandjubiläum wirft Sänger Kai Wingenfelder in When We Were Young auch einmal einen Blick zurück auf die Anfangszeit. Erläutert auch C. Steinschneider.
1: Ja, das ist so ein bisschen, ne, wie man so als Junge war, als man jung war und das erste Mal von den Hormonen überflogen wurde. Und es ist auch die poppigste Nummer auf der ganzen Platte geworden. Aber ich glaube, kann man bringen.

Neben einem solchen Popsong bringen die Furies natürlich auch kraftvolle Gitarrenriffs und aufgaloppierende Nummern, wie man es von den Hannoveranern erwarten darf.

0: Der Albumtitel Changes bezieht sich sowohl auf die Veränderungen, die es im Laufe der Zeit gab, als auch auf Änderungen, die jetzt und in Zukunft nötig sind.
1: Es ist dringend notwendig, dass sich Dinge ändern um uns rum und in uns. Und es gehört essentiell zum Leben dazu, Veränderungen. Und im Moment bräuchten wir sie ganz dringend an allen Ecken und Enden. The problem is not that we live, it's the balance through flight, take and give. While the story of life remains untold, we start to understand where we get.
0: Inhaltlich und musikalisch legen die Furies mit diesem Dutzend neuer Songs also einen würdigen Nachfolger des letzten Nummer 1 Albums Hope vor. Und das wollen sie auch live beweisen.

0: Uli Knep über Changes, das 15. Studioalbum von Fury in the Slaughterhouse.
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0: Sollen künftig alle Organspender sein, die sich nicht dagegen aussprechen? Der Bundestag hat gerade wieder darüber debattiert, ob die sogenannte Widerspruchslösung eingeführt werden soll. Im Moment müssen sich Spendenwillige aktiv dafür entscheiden, dass ihnen nach dem Tod Organe entnommen werden sollen. Unser Gastautor ist Christoph Schwennecke, Politikchef von T-Online. Er verweist darauf, dass schon die Hälfte der Menschen in Deutschland einen Organspendeausweis oder einen Hinweis in der Patientenakte hat.
2: Das ist beachtlich. Aber eben nicht genug. Denn auf der anderen Seite warten in Deutschland jeden Tag mehr als 8000 unheilbar kranke Menschen darauf, dass ihnen ein Spenderorgan wieder zu einem normalen Leben verhilft. Es wäre daher richtig, wie die Befürworter der sogenannten Widerspruchsregelung in ihrem überfraktionellen Gruppenantrag fordern, rechtlich von dieser ausdrücklichen Zustimmung umzustellen auf eine allgemeine Organspende, der man aktiv widersprechen kann. Mit dieser Umkehr des Vorgehens bleibt die Souveränität über den eigenen Körper auch im Todesfall erhalten. Die norwegische Kronprinzessin Mette-Marit hat dieser Tage Aufmerksamkeit erregt, weil ihr in einem Osloer Krankenhaus eine Spenderlunge eingesetzt wurde. In Norwegen gilt, wie in vielen anderen Ländern, die sogenannte erweiterte Widerspruchsregelung. Es werden die Angehörigen befragt, was sie meinen, welche Entscheidung der oder die Verstorbene ohne vorliegenden Widerspruch getroffen hätte. In Deutschland wird schon geraume Zeit gut, ernsthaft und mit Respekt für die Gegenseite diskutiert. Das Land würde nun gut daran tun, wenn es diesen pragmatischen und zugleich ethisch vertretbaren Weg des nordischen Nachbarn einschlüge.
0: Christoph Schwennecke war das, Politikchef von T-Online, als heutiger Gastkommentator. Wenn es um Leben und Tod geht, hat nach Ansicht des Hamburger Abendblatts die Selbstbestimmung ein Ende.
3: Oft ist die Trägheit zu groß, sich als Organspender registrieren zu lassen und auch den Ausweis mit sich zu führen. Dann müssen Eltern, Kinder oder Partner im Trauerfall erraten, was der Verstorbene denn gewollt hätte. Und noch ein Wort an die Kritiker. Zu sagen, mein Körper gehört mir, ist leicht. Das kann sich ganz schnell ändern, wenn man selbst, das eigene Kind, der Partner oder auch der beste Freund auf eine Organspende angewiesen ist.
0: Die Autorin der Welt meint dagegen, dass jeder Mensch selbst über seinen Körper bestimmen darf, auch wenn die bisherigen Regeln nicht zu genug Spenderorganen geführt haben.
3: Als wäre das Anlass genug, den Menschen nach seinem Hirntod kurzerhand zur staatlichen Verfügungsmasse zu erklären, indem seine Nichtablehnung zur Zustimmung umgemodelt wird. Es ist jedem Politiker unbenommen, moralisch für wünschenswert zu halten, was immer ihm beliebt. Aber sein Wunsch steht nicht über dem allerhöchsten Recht jedes Einzelnen, dem Recht auf Selbsteigentum. Tatsächlich hat vielmehr jeder auch das Recht auf Desinteresse, das Recht, sich mit Dingen einfach nicht zu beschäftigen.
0: Die Autorin der Nordsee-Zeitung aus Bremerhaven kritisiert, dass seit Jahren ergebnislos über die Widerspruchslösung diskutiert wird.
3: Ja, der Staat sollte sorgsam mit dem Körper seiner Bürger umgehen. Aber eine Gesellschaft darf auch erwarten, dass ihre Mitglieder zu einer Frage Stellung beziehen, die für andere über Leben und Tod entscheidet. Wer keine Organe spenden möchte, soll das sagen können. Einfach, kostenlos und ohne Rechtfertigung. Wer schweigt, sollte künftig jedoch nicht automatisch gegen Solidarität stimmen.
0: Das waren die Standpunkte. Zusammengestellt hat sie Simone Kienzle.
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0: Heute vor 90 Jahren absolvierte der erste vollsteuerbare Hubschrauber der Welt einen ersten erfolgreichen Testflug. Daran erinnert Tobias Nagorny.
4: Schon das Erfindergenie Leonardo da Vinci hat von einem ähnlichen Fluggerät geträumt. Um das Jahr 1490 macht er Skizzen für seine sogenannte Luftschraube. Erst mehr als 400 Jahre später hebt der erste funktionierende Hubschrauber in Bremen ab. Der Name seines Erfinders? Heinrich Focke. 1924 gründet er mit dem Piloten Georg Wulff die Focke-Wulff Flugzeugbau AG. Der erste Vorgänger eines Hubschraubers wird zu dieser Zeit vom Spanier Juan de la Cierva entwickelt. Focke erwirbt die Lizenz und baut Ciervas Autogiro in Bremen. Der kann allerdings weder senkrecht starten noch auf der Stelle schweben. Und genau das will Focke mit einem Fluggerät erreichen. Der Prototyp seines Hubschraubers heißt FW-61 Und der hebt am 26. Juni 1936 in Bremen zu seinem ersten Testflug ab. Er steigt senkrecht nach oben und schwebt zunächst für 28 Sekunden in der Luft. Eine Sensation. Nach zahlreichen weiteren erfolgreichen Tests entdecken die Nationalsozialisten das innovative Fluggerät für ihre Propaganda. Nach dem Zweiten Weltkrieg war Flugzeugbau in Deutschland rund 10 Jahre von den Alliierten verboten. Henrich Focke arbeitet unter anderem an neuen Hubschraubermodellen in den Niederlanden und Brasilien. Die Leidenschaft für die Konstruktion von Fluggeräten bewahrt er sich bis ins hohe Alter.
5: Das ist die eingeborene Liebe zu der Sache. Und das Glück, das darin liegt, dass wenn das Schicksal es einem gegeben hat, seine eigene Arbeit zu lieben.
4: In die Geschichte der Luftfahrt ging Henrich Focke als Konstrukteur des ersten funktionsfähigen Hubschraubers ein, der heute vor 90 Jahren zum ersten Mal abhob.
0: Soweit der Stichtag heute von Tobias Nagorny. Und das war auch die ARD-Infonacht heute mit Sven Hasenclever. Hier geht es um 6, gleich wie gewohnt weiter mit den Nachrichten. Heute ist Freitag, der 26. Juni 2026. Kommen Sie gut durch diesen wahrscheinlich wieder sehr heißen Tag. Die Zeit jetzt gleich 5:58 Uhr.

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1: A2 Hannover Richtung Berlin. Zwischen Rastplatz Wüstenforst Süd und Ciesa gibt es Behinderungen nach einem Unfall. Und kurz dahinter ist die Autobahn zwischen Ciesa und Wollin wegen Hitzeschäden auf der Fahrbahn gesperrt. Hitzeschäden gibt es auch auf der östlichen A10 Richtung Dreieck Spreeau zwischen Marzahn und Hellersdorf. Da ist nur die rechte Spur frei und es gilt Tempo 40. Dann auf der westlichen A10 in Richtung Dreieck Havelland zwischen Potsdam Nord und Spandau. Auch hier ist nur die rechte Spur frei. Betroffen auch die A13 Richtung Dresden zwischen Baruth-Mark und Rastplatz Buggraben. Dort kommt der Asphalt hoch, hier gilt Tempo 60. A10 östlicher Berliner Ring Richtung Dreieck Spreeau zwischen Hohenschönhausen und Marzahn. Vorsicht, hier liegen Gegenstände auf der Fahrbahn. Stadtverkehr Berlin, B96a Niederschönhausen-Grabbeallee in Höhe Pastor-Niemöller-Platz sind die Ampeln außer Betrieb. Klado-Ritterfeld-Damm zwischen Kurpromenade und Seekorso ist für beide Richtungen nur eine Spur abwechselnd frei. Hier wird noch bis zum Nachmittag die Fahrbahn ausgebessert. 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
2: Guten Morgen, Sabine Dahl im Studio.
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2: Na, die Menschen in Ecuador feiern wahrscheinlich jetzt noch. Zum ersten Mal in seiner Geschichte schlägt Ecuador Deutschland. Ist nicht schlimm, Deutschland ist immer noch im Turnier, aber was ist denn da passiert? Das hören wir ganz ausführlich im Sport in einer Viertelstunde und jetzt schon mal kurz in den Nachrichten. Tim Korke.
1: Die deutsche Fußballnationalmannschaft hat ihr letztes Vorrundenspiel bei der Weltmeisterschaft verloren. Das DFB-Team unterlag Ecuador mit 1:2, war aber schon für die K.O.-Runde qualifiziert. Aus unserem ARD-WM-Team Silke Heine.
3: Es ist nichts geworden mit dem dritten Sieg im dritten Spiel. Die internationale Presse spricht von einem Denkzettel für das Nagelsmann-Team, das eine schwache Vorstellung bot, den Gruppensieg aber schon in der Tasche hatte. Ausgelassener Jubel bei den Ecuadorianern, die dank des Sieges zu den 8 besten Gruppen Dritten gehören. Die Elfenbeinküste sichert sich mit einem 2:0 Erfolg gegen Schlusslicht Curaçao Platz 2 in der deutschen Gruppe E. In Gruppe F hatten die Niederlande beim 3:1 gegen ausgeschiedene Tunesier keine Mühe mit dem Gruppensieg. Japan holt durch ein 2:2 gegen Schweden Platz 2. Auch Schweden ist mit 4 Punkten als Dritter weiter.
1: Die Hitzewelle hat West- und Mitteleuropa weiterhin fest im Griff. Rund 94 Millionen Menschen müssen mit Temperaturen von mehr als 35 Grad klarkommen, wie Berechnungen von Agenturen ergaben. Mehrere Länder meldeten bereits die heißesten Junitage seit Jahrzehnten. Auch in Deutschland gelten fast überall amtliche Hitzewarnungen, wie der Deutsche Wetterdienst mitgeteilt hat. Die Temperaturen sollen weiter ansteigen, weil die nach Mitteleuropa einströmende Luft noch einmal heißer wird. In unserer Region wurden wegen der Hitze bereits zahlreiche Veranstaltungen für das Wochenende abgesagt. Wegen der Hitze gibt es auch massive Fahrbahnschäden auf der Autobahn A2 in Brandenburg. Der Abschnitt zwischen Wollin und Ciesa in Richtung Berlin ist deswegen gesperrt, wie die Polizei mitgeteilt hat. Die Fahrbahn ist laut Autobahn GmbH durch die hohen Temperaturen aufgebrochen. Das Problem tritt vor allem bei älteren Betonfahrbahnen auf, die schon Vorschäden aufweisen oder öfter repariert wurden. Die Sperrung dauert laut Behörde voraussichtlich bis Sonntagnachmittag. Das RBB-Fernsehen sendet auch heute um 20.15 Uhr wieder ein Spezial zum Thema Hitze in Berlin und Brandenburg. Bund und Länder haben sich darauf verständigt, wie die klammen Kommunen entlastet werden sollen. Dabei geht es zum Beispiel um Kosten, die durch Sozialgesetze des Bundes entstehen. Aus dem Hauptstadtstudio Benjamin Großkopf.
4: Jetzt soll ein neuer Mechanismus greifen. Wenn der Bund solche Gesetze erlässt, wird er künftig 80% der Kosten übernehmen. Die vereinbarte Lastenverteilung folge dem Grundsatz, wer bestellt, bezahlt, sagte Kanzler Friedrich Merz. Auf mindestens 3 Milliarden Euro bezifferte Gordon Schnee. Nieder, CDU-Ministerpräsident von Rheinland-Pfalz, die Entlastung der Kommunen bereits im kommenden Jahr, Tendenz dann steigend.
1: In Venezuela ist die Zahl der Todesopfer nach den schweren Erdbeben auf über 230 gestiegen. Mehr als 4.300 Verletzte seien bisher in öffentlichen Krankenhäusern behandelt worden, sagte Venezuelas Gesundheitsminister im Staatsfernsehen. Es wird befürchtet, dass die Zahlen weiter steigen. Inzwischen ist Hilfe aus dem Ausland auf den Weg nach Venezuela. Viele Länder schicken Rettungskräfte, Spürhunde, medizinische Ausrüstung, Wasseraufbereiter, Flugzeuge und Drohnen. Auch 50 Einsatzkräfte des Technischen Hilfswerks aus Deutschland wollen heute in das Katastrophengebiet fliegen. Im Prozess um den Anschlag auf den Magdeburger Weihnachtsmarkt verkündet das Landgericht heute das Urteil. Der Angeklagte war im Dezember 2024 mit einem Mietwagen durch den Markt gerast. 5 Frauen und ein 9-jähriger Junge starben, hunderte Menschen wurden verletzt. Der 51-Jährige stammt aus Saudi-Arabien und arbeitete bis zur Tat als Psychiater im Maßregelvollzug für psychisch kranke Straftäter. Mehrfach kam er mit Behörden in Konflikt. Ein Sachverständiger bescheinigte ihm eine narzisstische Persönlichkeitsstörung. Die Generalstaatsanwaltschaft fordert lebenslange Haft und anschließende Sicherungsverwahrung. Eine knappe Mehrheit der Brandenburgerinnen und Brandenburger spricht sich für eine Olympia-Bewerbung der Region aus. Das geht aus dem Brandenburg-Trend von Infratest DIMAP für RBB 24 Brandenburg aktuell und Antenne Brandenburg hervor. 51% der Befragten halten demnach eine solche Bewerbung für eher gut, 40% für eher schlecht, 9% konnten oder wollten sich dazu nicht äußern. Berlin will sich gemeinsam mit Brandenburg, Mecklenburg-Vorpommern, Sachsen und Schleswig-Holstein als deutscher Austragungsort für Olympische Sommerspiele 2036, 2040 oder 2044 bewerben. Soweit die Nachrichten. 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Das Wetter. Heute wird ein strahlend sonniger Tag mit Höchstwerten von 33 bis 37 Grad. Dazu weht ein schwacher Wind. Aktuell in Berlin-Kreuzberg 19 und in Pankow 14 Grad, in Templin 12 und in Bad Liebenwerda 21 Grad. Auch morgen viel Sonne mit nur ein paar lockeren Wolken. Dazu wird es schwül heiß bei 38 bis 41 Grad. Die Zeit 6.05 Uhr.
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2: Mit Sabine Dahl im Studio. Guten Morgen. Und da müssen wir gleich erstmal auf das Fußballspiel gucken. So hat sich Bundestrainer Julian Nagelsmann den Abschluss der Vorrunde sicher nicht vorgestellt. Gestern Abend im Stadion in East Rutherford, das liegt gleich um die Ecke von New York, vor über 80.000 Zuschauern. Wir schreiben die 78. Minute.
5: Ganz viel Personal im 5-Meter-Raum. Manuel Neuer umzingelt, Ball auf den ersten Pfosten gemacht, weiter verlängert. Tor, Tor, Tor für Ecuador. Und die Ecuadorianer eskalieren. Wahnsinn!
2: Thomas Kunze war das in unserer Live-Reportage gestern am späten Abend. Das entscheidende 2:1 für Ecuador. Letztlich hat es der Spieler Gonzalo Plata erzielt. Die deutsche Mannschaft ist Gruppenerster, also ist weiter. Aber das war natürlich ein Dämpfer. Was muss die deutsche Mannschaft beim nächsten Spiel besser machen? Das schauen wir uns genauer an. In knapp 10 Minuten im Sport und um 6:45 mit unserer WM-Expertin Ariane Hingst.
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2: Jetzt ist gerade mal 6:06 Uhr. Vor mehr als 30 Stunden hat in Venezuela zweimal hintereinander die Erde gebebt. Seitdem versuchen Einsatzkräfte und Freiwillige, Verschüttete unter den Trümmern zu retten. Es ist ein Wettlauf gegen die Zeit, denn nur innerhalb von 48 Stunden ist die Wahrscheinlichkeit hoch, die Menschen noch lebend zu bergen. Die tropische Wärme dürfte diese Zeit noch verkürzen. Offiziellen Regierungsangaben zufolge ist die Zahl der Toten auf inzwischen 235 gestiegen. Zehntausende Menschen gelten als vermisst. Die internationale Hilfe ist inzwischen angelaufen. Korrespondentin Jenny Barke schildert uns die Lage in Venezuela.
6: Auf einem Trümmerberg in Caracas steht ein Mann mit einem Megafon. Er bittet um Ruhe, damit man unter dem zusammengefallenen Gebäude mögliche Hilferufe hören kann. Auf einer Treppe inmitten von Staub, Glas und Gesteinsbrocken sitzt Carolina Lopez, die ihren Partner vermisst. Sie steht unter Schock. Ich weiß nicht, was ich tun soll. Das ist das Einzige, was ich sagen kann. Ich bete zu Gott für uns alle. Dort, siehst du das? Dort ist nichts mehr. Ich weiß nicht, wo er ist. Besonders schwer getroffen von den zwei Erdbeben der Stärke 7,2 und 7,5 wurde die Küstenregion La Guaira, direkt neben der Hauptstadt Caracas. Wie viele tausende Venezolaner hilft Roger hier mit, nach Überlebenden unter den Trümmern zu suchen. Wir haben zwischen 22 und 3 Uhr morgens 8 Menschen lebend geborgen. Insbesondere die Zivilgesellschaft organisiert sich, sammelt Spenden, verteilt Lebensmittel. Viele haben ihr Zuhause verloren. 250 Gebäude sollen eingestürzt sein. Weitere 600 gelten allein in Caracas laut Stadtregierung als einsturzgefährdet. Auch Inés Adarme versucht, Menschen zu retten. Doch von offizieller Seite, von der Hilfe der Regierung, ist sie enttäuscht. Sie vergleicht die Katastrophe mit 1999. Damals kamen bei einem Erdrutsch nach schweren Regenfällen Zehntausende ums Leben. Im Vergleich dazu sehe ich viel weniger Rettungskräfte und Sicherheitspersonal. Ich habe das Gefühl, dass wir der Situation hinterherhinken und dass diese Katastrophe auf der Prioritätenliste des Landes im Hintergrund steht. Der von der Regierung ausgerufene Notstand gilt weiter. Interimspräsidentin Delcy Rodriguez zeigt sich präsent, ist in die betroffenen Gebiete gefahren, tritt vor Presse und Volk auf, mobilisiert und bittet auch das Ausland um Hilfe. Unter anderem die Vereinigten Staaten haben diese zugesagt, wollen 150 Millionen US-Dollar Nothilfen bereitstellen. Vor einem halben Jahr, bevor das US-Militär Nicolás Maduro festnahm, wäre das undenkbar gewesen, zu groß der Konflikt beider Staaten. Such- und Rettungsmannschaften seien entsendet, humanitäre und medizinische Hilfe auf den Weg gebracht, sagt US-Außenminister Marco Rubio. Wir werden schauen, was für längerfristige Bedürfnisse es gibt. Wo sollen Menschen, die ihre Wohnungen verloren haben, untergebracht werden? Wie sollen wir das Internet wiederherstellen? Neben Internet fehlt vielerorts noch der Strom. Die deutsche Bundesregierung will unter anderem Generatoren bereitstellen, daneben Hilfsgüter wie Wasser, Filter, Feldbetten und Zelte. Die UN koordiniert Rettungsteams. Allerdings, Anreise und Importe sind aktuell eine Herausforderung. Der internationale Flughafen und ein nahegelegener, wichtiger Seehafen sind schwer beschädigt und weiterhin geschlossen.
7: Jenny Barke war das mit Informationen über das verheerende Erdbeben in Venezuela. Hier ist das RBB 24 Inforadio, 10 nach 6. Grillen ist für viele das Highlight des Sommers, aber muss es immer Fleisch sein? Ist die Bratwurstkultur gut oder ist sie ein Gesundheitsproblem? Nackensteak oder Veggiewurst? Das war unser Thema gestern Abend bei Mitreden Deutschland diskutiert. Das ist ja unser abendlicher Talk, immer montags und donnerstags ab 20.15 Uhr. Und die Sendung gestern fasst Reporterin Silvia Buckel zusammen.
8: Fleisch kommt bei Daniela Rockel aus Ulm seit einigen Monaten nicht mehr auf den Grill, denn sie findet, Tiere seien keine Ware.
9: Die lächelnde Bärchenwurst ist die wahre Verbrauchertäuschung, weil hier wird vermittelt, dass ein glückliches Tier gestorben ist. Und das ist es nämlich.

0: Menge an tierischen Produkten, die wir verzehren, einfach nicht mehr zeitgemäß, um eine lebenswerte Zukunft weiterhin ermöglichen zu können.
1: Der Schweinehalter und Vizepräsident des Landvolks Niedersachsen, Jörn Ehlers, hält dagegen, dass Fleisch kein Luxusgut werden dürfe und manche das mehr bräuchten als andere.
2: Habe ich eine anstrengende körperliche Arbeit zu verrichten? Das sind dann eher die Menschen, die dann gerne auch ein Stück Fleisch essen oder eine Wurst oder sowas. Und diejenigen, die dann einen sehr geschillten Tag haben, eher einen Bürojob verrichten, da ist das Stück Fleisch vielleicht nicht so tagtäglich auf der Speisekarte. Und von daher muss man allen Teilen der Bevölkerung ein erschwingliches Stück Fleisch dann auch ermöglichen.
1: Die Köchin Sophia Hoffmann kann diese Argumentation nicht nachvollziehen.
0: Seit knapp 15 Jahren lebe ich komplett vegan. Ich war noch nie so gesund in meinem Leben. Ich bin sehr leistungsfähig und arbeite teilweise 12-Stunden-Schichten in der Küche.
1: Für Matthias Vollmuth aus Nürnberg ist Fleischessen weniger ein körperliches Bedürfnis, sondern etwas Emotionales und eine Gewohnheit.
3: Ich selber bin da total ambivalent. Ich habe selber in meinem Leben auch kurze Phasen als Vegetarier gelebt. Ich habe sogar bei meinem letzten Arbeitgeber versucht, die Kantine auf vegan vielleicht umstellen zu lassen. Aber ich esse auch abends einen Döner in der Stadt oder kaufe mir Bratwürste. Ich bin auch familiär einfach so geprägt. Wir hatten früher mit meinen Großeltern zur Hausschlachtung gemacht.
1: Schweine zu halten und zu schlachten hat auch der Hörer Henrik Stichnot aus Ettingen in seiner Kindheit erlebt. Aber sowohl die Haltung als auch der Preis für das Fleisch seien früher anders gewesen, erzählt der Hörer.
4: In den Geschäften hat eben ein Kilo Schnitzel 10 Mark gekostet. Und bei 3,50 Mark ungefähr bis 5 Mark Stundenlohn musste man also für ein Kilo Schnitzel 2 Stunden arbeiten. Heutzutage wird Fleisch im Supermarkt verramscht. Und weil es eben so billig ist, fehlt auch jegliche Wertschätzung für die Tiere und für das Produkt an sich.
1: Dass Menschen für das Wohl der Tiere ihren Fleischkonsum verändern, das hält der Kulturanthropologe Gunter Hirschfelder aber für unwahrscheinlich.
5: Den meisten Leuten ist es offensichtlich völlig egal, sowohl in Deutschland als auch global. Wir haben eben viele Menschen, die haben wenig Geld und die sagen sich, die Reichen wollen wir bestimmen. Die machen Kreuzfahrt und essen Veggie-Burger und machen Flugreisen und ich arbeite ganz viel und habe ganz wenig. Und jetzt soll ich noch die Currywurst verboten bekommen. Da gehen viele Leute einfach nicht mit. Das sind nicht deren Realitäten.
1: Denn die Ernährung, das meint zumindest der Kulturanthropologe, bleibe in einer überregulierten Gesellschaft der Freiheitsfaktor Nummer 1.
6: Silvia Buckel war das vom NDR. Von dort kam gestern Mitreden Deutschland diskutiert, unser abendlicher Talk, immer montags und donnerstags ab 20.15 Uhr. Und da ging es um Nackensteak oder Veggie-Wurst. Was grillen Sie denn? Grillen weiß ich gar nicht, ob das heute eine schöne Idee ist. Jetzt ist nämlich gerade der Moment, um das Fenster nochmal aufzureißen. Es wird heute sehr heiß. Jetzt ist es noch etwas kühler.
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6: Wumms hat's gemacht. Da ist sie, die erste Niederlage für Deutschland bei der Fußballweltmeisterschaft der Männer und hoffentlich die letzte, denn jetzt ist Verlieren verboten. Das Team von Bundestrainer Julian Nagelsmann verliert das dritte Vorrundenspiel mit 1:2 gegen Ecuador. Eine Niederlage, wie gesagt, tut nicht so weh. Die Qualifikation für die K.O.-Runde ist ja bereits fix. Wie sehr muss sich dennoch das DFB-Team nun Sorgen machen? Sportreporter Tim Rockmeier.
8: Nach nur 110 Sekunden des Spiels dachte man, alle Diskussionen um Rotation, alle Diskussionen um Leroy Sané gelöscht, getilgt, weggewischt.
9: Das Tor! Es steht 1:0, Leroy Sané! Was für ein Traumstart!
8: Leroy Sané mit der Führung für Deutschland so früh, beste Ausgangslage. Dem ecuadorianischen Reporter schwante hörbar nichts Gutes. Aber die fast verzweifelte Stimmung wandelte sich ganz schnell beim Gegner Angulo nach einem Fehler im deutschen Aufbauspiel mit dem Ausgleich in der 9. Minute.
10: Wir haben sie selber leider wieder ins Spiel zurückgeholt. War ein bisschen zu viel Freestyle dann nach einer frühen Führung.
8: Was für Bundestrainer Julian Nagelsmann nach zu viel Freestyle aussah, sah für andere so aus, als würde Ecuador ohne einen Sieg das sichere Ausscheiden vor Augen alles reinhauen. Wille zeigen, Körperlichkeit, Aggressivität, ganz im Gegensatz zum deutschen Team rund um Kapitän Kimmich.
11: Das ist das, was mich am meisten ärgert, dass man das Gefühl hatte, dass der Gegner mehr gewinnen wollte als wir. Und unabhängig von der Konstellation darf uns das nicht passieren, dass der Gegner da griffiger ist und mehr auf Sieg spielt, als wir das wollen.
8: Aber es passierte eben. Die DFB-Elf hatte zu wenig Spannung, war oft zu passiv. Insgesamt mit mehr Missverständnissen und Fehlpässen als Leuchtreklamen am New Yorker Times Square.
12: Im Endeffekt gehen wir jetzt in die K.O.-Spiele und das wird ganz anders.
8: Pascal Groß hatte den Mund nach Abpfiff doch recht schnell wieder abgeputzt. Flow für diese K.O.-Spiele wollte sich das Team holen. Flow war da null.

0: allem Überfluss patzte dann auch noch Manuel Neuer, griff beim 1:2, Aura hin oder her, nicht beherzt genug zu, wurde vom Bundestrainer aber in Schutz genommen.
1: Ich glaube, das müssen wir vorher anders verteidigen, für einen Torwart eine extrem undankbare Situation.
0: Dem ecuadorianischen Reporter jedenfalls verhalf der verdiente Sieg nach anfänglicher Verzweiflung zu grenzenloser Euphorie. Dass der DFB-Zug dann wohl doch eine Bremse hat, stimmt erstmal nachdenklich für die K.O.-Spiele. Wobei Dennis Undaf, dessen Einwechslung ausnahmsweise mal ohne Effekt blieb, eher nicht.
2: Das ist jetzt nicht so schlimm, nur weil wir jetzt ein Spiel verloren haben. Am Montag geht's schon wieder weiter und dann müssen wir gewinnen und dann ist alles wieder gut.
0: Gegen wen dann alles wieder gut gemacht werden kann, steht noch nicht fest. Es könnte Paraguay werden, ähnlich robuste Spielweise wie Ecuador. Am Ende also dann doch wieder Diskussionen. Die DFB-Elf muss aus der Niederlage Schlüsse ziehen, möglichst schnell.
3: Und da werde ich mal hören, welche Schlüsse das sein könnten mit der mehrfachen Fußballweltmeisterin Nadine Angerer in 30 Minuten hier im Interview. Und wie waren die anderen Spiele der Nacht? Die Niederlande schlagen Tunesien mit 3:1, Japan und Schweden trennen sich 1:1, Paraguay gegen Australien torlos 0:0. Und die Türkei hat den ersten WM-Sieg seit 24 Jahren zu feiern. Sie gewinnen mit 3:2 gegen WM-Co-Gastgeber USA. Aber sie hatten zuvor keine Chance mehr aufs Weiterkommen. Das war dann wohl einfach für sich selbst und für die Fans. Das Wetter in Berlin und Brandenburg. Wie gesagt, Fenster auf. Berlin meldet zwischen 15 und 17 Grad im Moment. Frankfurt oder 17 Grad, Cottbus schon 19 Grad. Allerdings sind das die Temperaturen von 5 Uhr, die Meteorologen mir hier geschickt haben. Die knalle Hitze aus Afrika, Spanien, Frankreich ist da. Es sind heute 37 Grad vorausgesagt in Berlin bis 36 Grad.
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3: Tim Korge.
5: A2 Hannover Richtung Berlin. Zwischen Rastplatz Wüstenforst Süd und Ciesa gibt es Behinderungen nach einem Unfall. Und kurz dahinter ist die Autobahn zwischen Ciesa und Wollin wegen Hitzeschäden auf der Fahrbahn gesperrt. Hitzeschäden gibt es auch auf der östlichen A10 Richtung Dreieck Spreeau zwischen Marzahn und Hellersdorf. Da ist nur die rechte Spur frei und es gilt Tempo 40. Dann auf der westlichen A10 in Richtung Dreieck Havelland zwischen Potsdam Nord und Spandau. Auch hier ist nur die rechte Spur frei. Betroffen ist auch die A13 Richtung Dresden zwischen Baruth-Mark und Rastplatz Buggraben. Dort kommt der Asphalt hoch. Hier gilt Tempo 60. A10 östlicher Berliner Ring Richtung Dreieck Spreeau. Vorsicht, zwischen Hohenschönhausen und Marzahn liegen Gegenstände auf der Fahrbahn. Stadtverkehr Berlin B96A Niederschönhausen Grabbeallee. In Höhe Pastor-Niemöller Platz sind die Ampeln außer Betrieb. Kreuzberg, die Kreuzbergstraße ist zwischen Katzbachstraße und Mehringdamm in beiden Richtungen wegen einer Veranstaltung bis Montag früh gesperrt.
3: 6.20 Uhr. Einen wunderschönen guten Morgen.
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3: Mein Name ist Sabine Dahl, ich grüße Sie. Wir wollten ja gewinnen, aber die wollten das mehr. Da müssen wir jetzt mit umgehen. So ungefähr hat das Torjäger Dennis Undaf, glaube ich, gerade gesagt. Hat er nach dem Spiel Deutschland-Ecuador gesagt. Ecuador hat gewonnen. Erstes Thema in den Nachrichten mit Tim Korke.
5: Die deutsche Fußballnationalmannschaft hat ihr letztes Vorrundenspiel bei der Weltmeisterschaft verloren. Das DFB-Team unterlag Ecuador mit 1:2, war aber schon für die K.O.-Runde qualifiziert. Ecuador ist durch den Sieg ebenfalls eine Runde weiter. Bundestrainer Nagelsmann sagte nach dem Spiel, er habe einige Erkenntnisse gewonnen, die man jetzt intern besprechen müsse. Mannschaftskapitän Joshua Kimmich sprach angesichts der zweiten Halbzeit von einer verdienten Niederlage. Außerdem spielten Elfenbeinküste Curaçao 2:0, Niederlande Tunesien 3:1, Japan Schweden 1:1, Türkei USA 3:2 und Paraguay Australien 0:0. Damit sind auch die Elfenbeinküste, die Niederlande, Japan, Schweden, die USA und Australien eine Runde weiter. Die Hitzewelle trifft Berlin und Brandenburg ab heute mit voller Wucht und am Wochenende wird es noch heißer. Die 40-Grad-Marke könnte nach der Vorhersage des Deutschen Wetterdienstes geknackt werden. Behörden haben reagiert, so wurden für das Wochenende bereits Veranstaltungen abgesagt. Jan Busche.
6: Straßen- und Sommerfeste, Kulturfestivals, Sportveranstaltungen, um die Gesundheit der Menschen zu schützen, können viele dieser Events nicht stattfinden. Im Reichstagsgebäude in Berlin wird die Glaskuppel und die Dachterrasse am Wochenende gesperrt. In vielen vielen Regionen haben die Straßenmeistereien ihre Bereitschaft erhöht. Strecken sollen verstärkt kontrolliert werden. Denn bei großer Hitze treten oft Schäden am Asphalt auf. Die Bahn rät Reisenden, geplante Fahrten zu verschieben. In weiten Teilen Deutschlands werden am Wochenende Temperaturen erwartet, die an die 40-Grad-Marke herankommen.
5: Wegen der Hitze gibt es massive Fahrbahnschäden auf der Autobahn A2 in Brandenburg. Der Abschnitt zwischen Wollin und Ciesa in Richtung Berlin ist deswegen gesperrt, wie die Polizei mitgeteilt hat. Autofahrer sollten das Gebiet umfahren. Die Fahrbahn ist laut Autobahn GmbH durch die hohen Temperaturen aufgebrochen. Das Problem tritt vor allem bei älteren Betonfahrbahnen auf, die schon Vorschäden aufweisen oder öfter repariert wurden. Die Sperrung dauert laut Behörde voraussichtlich bis Sonntagnachmittag. Das RBB-Fernsehen sendet auch heute um 20.15 Uhr wieder ein Spezial zum Thema Hitze in Berlin und Brandenburg. In Venezuela ist die Zahl der Todesopfer nach den schweren Erdbeben auf über 230 gestiegen. Mehr als 4.300 Verletzte seien bisher in öffentlichen Krankenhäusern behandelt worden, sagte Venezuelas Gesundheitsminister im Staatsfernsehen. Es wird befürchtet, dass die Zahlen weiter steigen. Die Beben hatten eine Stärke von 7,2 und 7,5. Viele Gebäude stürzten ein. Die geschäftsführende Präsidentin Rodriguez rief den Notstand aus. Inzwischen ist Hilfe aus dem Ausland auf den Weg nach Venezuela. Viele Länder schicken Rettungskräfte, Spürhunde, medizinische Ausrüstung, Wasseraufbereiter, Flugzeuge und Drohnen. Auch 50 Einsatzkräfte des Technischen Hilfswerks aus Deutschland wollen heute in das Katastrophengebiet fliegen. Der Bund wird künftig 80% der Kosten übernehmen, die von ihm beschlossene Gesetze in Ländern und Kommunen auslösen. Darauf haben sich die Ministerpräsidenten der Länder und Kanzler Merz bei ihrem Treffen in Berlin verständigt. Der Vorsitzende der Ministerpräsidentenkonferenz, der rheinland-pfälzische Regierungschef Schnieder, sieht dadurch ein Entlastungspotenzial bei den Kommunen von 3 Milliarden Euro schon im kommenden Jahr. Konkret geht es um Bundesgesetze wie etwa die Kinder- und Jugendhilfe und die Eingliederungshilfe für Menschen mit Behinderung. Die Regelung soll aber erst greifen, wenn die Kosten für Länder und Kommunen die Grenze von 200 Millionen Euro überschreiten. Eine knappe Mehrheit der Brandenburgerinnen und Brandenburger spricht sich für eine Olympiabewerbung der Region aus. Das geht aus dem Brandenburg-Trend von Infratest DIMAP für RBB 24 Brandenburg aktuell und Antenne Brandenburg hervor. Thomas Bittner, RBB 24 Landespolitik.
7: Berlin will sich gemeinsam mit Brandenburg, Mecklenburg-Vorpommern, Sachsen und Schleswig-Holstein als deutscher Austragungsort für Olympia 2036, 2040 oder 2044 bewerben. 51% halten eine solche Bewerbung für eher gut, 40% für eher schlecht. Jüngere stehen Olympia deutlich positiver gegenüber als Ältere. Während 62% der 16- bis 34-Jährigen Sommerspiele in der Region gut finden, äußern nur 45% der über 65-Jährigen Sympathien für eine Bewerbung. Bis Herbst 2026 will der Deutsche Olympische Sportbund über den deutschen Kandidaten für die Bewerbung entscheiden. Neben Berlin sind noch München und die Region Rhein-Ruhr im Rennen.
5: Soweit die Nachrichten. 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Das Wetter. Heute wird ein strahlend sonniger Tag mit Höchstwerten von 33 bis 37 Grad. Dazu weht ein schwacher Wind. Aktuell in Berlin-Kreuzberg 19 und in Pankow 14 Grad, in Templin 12 und in Bad Liebenwerda 21 Grad. Auch morgen viel Sonne bei nur ein paar lockeren Wolken. Dazu wird es schwülheiß bei 38 bis 41 Grad. Die Zeit 6.25 Uhr.
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3: Und ich bin Sabine Dahl. Einen schönen guten Morgen. Klimageräte in den Baumärkten sind ausverkauft. Ventilatoren vielleicht auch schon wieder. Bis 37 Grad bekommen wir heute, am Wochenende dann vielleicht 40 Grad und darüber. Was tun, wenn die Dachgeschosswohnung zur Sauna wird? Was darf ich als Mieterin überhaupt? Das hat sich RBB-Hörerin und Zuschauerin Waltraud Scherf gefragt, die sich per Mail an uns gewandt hat und unsere Reporter in ihre Dachgeschosswohnung eingeladen hat. Johanna Sagmeister.
8: Seit mehr als 40 Jahren ist das Zuhause von Waltraud Scherf eine Dachgeschosswohnung in Berlin-Buckow mit heller Fensterfront. Doch seit dieser Woche lebt die Rentnerin hier nur noch im Dunkeln. Alle Fenster sind mit Vorhängen abgedunkelt und ihr Stehventilator läuft im Dauerbetrieb.
9: Es ist unerträglich warm in dieser Wohnung. Das heißt also, im Sitzen läuft mir das Wasser runter. Also nicht gerade sehr angenehm.
8: Auch am Abend kühle die Wohnung kaum runter. Durchzug ist nicht möglich. Das Thermometer im Wohnzimmer zeigt, was die 71-Jährige hier gerade aushalten muss.
9: 31,3.
8: Am wirksamsten gegen Hitze in Wohnungen mit großen Fensterfronten ist der Schutz von außen, zum Beispiel durch Rollläden oder Jalousien. Nur die dürfen Mieterinnen und Mieter nicht ohne weiteres anbringen, sagt Wiebke Werner vom Berliner Mieterverein.
10: Das Problem ist, das ist ein baulicher Eingriff und solche Maßnahmen bedürfen immer grundsätzlich der vorherigen Zustimmung des Vermieters, der Vermieterin. Also bei solchen Fragen bitte immer erst den Vermieter um Genehmigung bitten.
8: Das hatte Waltraud Schärf gemacht, aber die Genehmigung für Außenrollos nicht bekommen. Genehmigungsfrei sind dagegen Hitzeschutzmaßnahmen in der Wohnung. Vor allem, wenn sie auch wieder abmontiert werden können, ohne Schäden zu hinterlassen. Wie etwa bei Innenrollos mit Klemmvorrichtung. Eine Pflicht für Vermieter, bestimmte Hitzeschutzmaßnahmen zu ergreifen, gibt es nicht.
10: Im Wohnraummietrecht ist eine Mietminderung immer dann möglich, wenn es sich um einen erheblichen und nicht nur vorübergehenden Mangel handelt. Und da war es dann teilweise so dramatisch, dass dann auch der Wellensittich einen Hitzeschlag erlitten hat oder die Kerzen sogar geschmolzen sind.
8: Solche Mietminderungen sind bisher aber nur in wenigen Fällen erfolgreich gewesen. Und eine schnelle Abkühlung versprechen sie natürlich auch nicht. Waltraud Schärf setzt in ihrer Dachgeschosswohnung auf kalte Wickel und kalte Duschen und auf einen Wunsch.
9: Ich bete, dass die hohen Temperaturen recht schnell vorbei sind.
3: Ja, betet die RBB-Hörerin Waltraud Schärf. Die hat uns in ihre aufgeheizte Dachgeschosswohnung eingeladen. So sorry, Frau Schärf, frühestens am Dienstag wird es etwas kühler. 6.28 Uhr, hier ist das RBB 24 Inforadio. München und Nordrhein-Westfalen, ja, Hamburg, nein. Die Deutschen sind sich nicht ganz einig, ob sie Olympia wollen oder nicht. In Brandenburg gehen die Meinungen über eine Olympia-Bewerbung ziemlich auseinander. Das geht aus dem aktuellen Brandenburg-Trend hervor, den Infratest DIMAP in Auftrag von RBB24 Brandenburg aktuell und Antenne Brandenburg erstellt hat. RBB-Landespolitik-Reporter Martin Adam dröselt die Zahlen auf.
11: Gerade mal eben so ein Naja, wenn ihr meint, ist das 51% Ja der Brandenburgerinnen und Brandenburger zur Olympiabewerbung Berlin Plus. 40% der im Brandenburg-Trend von Infratest DIMAP für RBB24 Brandenburg aktuell und Antenne Brandenburg Befragten finden die Idee eher schlecht.
12: Aber das ist ja für die Brandenburger schon gar nicht schlecht,
11: sagt Sportminister Gordon Hoffmann. Mit Euphorie rechnet er nicht, jedenfalls nicht, bevor die Olympischen Spiele tatsächlich losgehen.
12: Also ich erinnere mich an diverse Großveranstaltungen im Sport in Deutschland und das beste Beispiel, was wir sicherlich alle noch in Erinnerung haben, ist natürlich die WM 2006, das Sommermärchen. Und ich glaube, die Begeisterung kommt dann, wenn das tatsächlich losgeht, wenn die Sportler hier nach Brandenburg kommen, wenn die Wettbewerbe bei uns ausgetragen werden. Auf der Regattastrecke in Brandenburg am BC, in Bad Saarow im Golfkurs oder auf der Trabrennbahn in Hoppegarten. Also ich glaube, die Begeisterung kommt dann ganz automatisch.
11: Immerhin, die Anhängerinnen und Anhänger der CDU, Hoffmanns Partei, sind noch am ehesten für eine Bewerbung. 67% sprechen sich dafür aus. Bei den Wählerinnen und Wählern der SPD sind es noch 63%, bei den Grünen 54. Skeptischer ist man bei der Linken mit 48% und bei der AfD mit 46%. Vielleicht, sagt Hoffmann, sei Olympia in Brandenburg auch einfach noch kein Thema. Schließlich sei es ja eine Berliner Bewerbung. Trotzdem, auch Berlin Plus sei für Brandenburg ein gutes Konzept, sagt der Vorsitzende des Brandenburger Landessportbundes Andreas Gerlach. Mit mehr Informationen, hofft er, kommt auch mehr Zustimmung.
13: Berlin Plus ist die einzige Lösung, sagen wir mal ganz deutlich, und für Brandenburg durchaus akzeptabel. Wir haben einige Sportstätten, die olympiareif sind oder reif gemacht werden können. Und die wenigsten in Brandenburg haben sich doch, glaube ich, bisher damit beschäftigt.
11: Gerlach hat bereits an Berlins Olympiabewerbung 1993 mitgearbeitet, erzählt er. 33 Jahre danach ist er optimistisch, dass es diesmal klappt.
13: Weil Sportler grundsätzlich optimistisch sind. Und wenn man es nicht versucht, dann wird man es auch nicht erfahren. Also eine Garantie dafür gibt es natürlich überhaupt nicht. Aber wenn man bestmöglich alles vorbereitet, kann man sich im Nachhinein noch keine Vorwürfe machen.
11: Auch wenn die Olympiabewerbung in Brandenburg bisher nur eine hauchdünne Mehrheit bekommt.
3: Berlin könnte im September als Olympiakandidat ausgewählt werden, dann 2027 ein Volksentscheid und der könnte das Ganze wieder ablehnen. Also es bleibt spannend. Martin Adam hat sich mal die Brandenburger Stimmung zum Thema Olympia geholt. Hier ist das RBB 24 Inforadio. Eine Minute nach 6:30 an diesem Freitagmorgen. Die ganze Woche über haben wir hier um diese Zeit auf den Berliner Wohnungsmarkt geblickt. Wie kann schneller neuer Wohnraum, vor allem bezahlbarer Wohnraum, geschaffen werden? Was sagen private Investoren? Was sagen die landeseigenen Unternehmen? Und was sagen Mieter und Vermieter? Heute schaut RBB-Landespolitik-Reporter Thorsten Gabriel, wie Politiker dieses drängende Problem behandeln. Ist ja Wahlkampf in Berlin.
14: Elif Ehralp zeigt sich kämpferisch.
15: Wenn wir das Sagen haben, werden wir den Mietenmarkt umkrempeln und Politik anders machen. Ich werde 3 konkrete Maßnahmen umsetzen, die das Wohnen wieder bezahlbar machen. Die Mieten deckeln bei den 400.000 landeseigenen Wohnungen. Hart durchgreifen gegen dreiste Vermieter und Deutsche Wohnen und Co. enteignen.
14: Die Spitzenkandidatin der Linken ist zwar nicht an der Macht, lehrt die Immobilienbranche aber trotzdem das Fürchten. Der private Bauinvestor Thomas Groth etwa sagt, er habe Respekt vor der Abgeordnetenhauswahl im September.
16: Wenn wir die Dreierkonstellation Rot-Rot-Grün kriegen, glaube ich, da kann mit Vertrauensverlust gerechnet werden. Weil jetzt diese Enteignungsdebatten zum Beispiel, ist natürlich nicht gerade ein Grund für einen Investor zu sagen, ich gehe nach Berlin.
14: Aber auch die landeseigenen Unternehmen verhüllen kaum ihre Sorge vor einem Politikwechsel. WBM-Geschäftsführer Steffen Helbig blickt auf die vertraglichen Verabredungen mit dem Senat, auf
17: den Rahmen der Kooperationsvereinbarung, die noch bis 2027 gilt, die uns die Möglichkeit gibt, in Bestandsmietverhältnissen 2,9% jährlich die Mieten anzupassen. Wenn an der Stelle Reglementierungen kommen, müssen wir natürlich auch darauf reagieren.
14: Sprich, womöglich beim Wohnungsbau zurückfahren. Man kann es als Warnung auffassen. Aber es ist ja längst nicht nur die Linke, die im Wahlkampf für sich reklamiert, auf der Seite von Mieterinnen und Mietern zu stehen. Auch der regierende Bürgermeister und CDU-Spitzenkandidat Kai Wegner schlägt gegenüber der privaten Wirtschaft mittlerweile harsche Töne an.
18: Es gibt die Mietpreisbremse, es gibt viele Instrumente und wir haben mit der Mietpreisprüfstelle hier Instrumente zum Beispiel geschaffen in Berlin, wo wir genau diese Regeln durchsetzen wollen, weil Regeln gelten für alle und das gilt auch für die Immobilienwirtschaft.
14: Auch von der AfD gibt es für solche Ansätze Zustimmung. Der Abgeordnete Harald Latsch sagt,
19: ich finde es ja grundsätzlich richtig, dass die schwarzen Schafe rausgepickt werden und tatsächlich verfolgt werden. Aber bevor man damit anfängt, müsste man doch erstmal eine Lichtung schaffen, auf der man klar sieht, was ist hier eigentlich die Lage. Und das haben wir eben nicht.
14: Klarer sehen will die schwarz-rote Koalition mit Hilfe eines Wohnungs- und Mietenkatasters, das sie jetzt auf den Weg gebracht hat. Eine riesige Datenbank, in der sämtliche 1,5 Millionen Mietwohnungen der Stadt erfasst werden sollen. Inklusive der verlangten Mieten. Wohnungssenator Christian Gäbler von der SPD sagt,
20: das Mietenkataster würde den Mietspiegel nicht ablösen, bietet aber natürlich eine wesentlich breitere Grundlage. Und wenn man das mit KI entsprechend auswertet, auch die Möglichkeit, unabhängig davon, ob ein Mieter selber darauf aufmerksam wird, zu sehen, liegt da vermutlich eine überhöhte Miete vor und dann gezielt nochmal nachzuhaken.
14: Das findet auch bei Grünen und Linken Anklang. Ansonsten verweisen CDU und SPD auf ihre Reformen für einen beschleunigten Wohnungsneubau. Die auf 1,5 Milliarden Euro jährlich erhöhte Wohnungsbauförderung ist bestens nachgefragt. Genehmigungsverfahren wurden entschlackt und Baustandards gesenkt. Die Früchte all dessen wird im Erfolgsfall aber erst eine nächste Regierungskoalition ernten können.
3: RBB-Landespolitik-Reporter Thorsten Gabriel über die Wohnungspolitik der Berliner Parteien.
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3: Galeria, der letzte große deutsche Kaufhauskonzern, kommt weiterhin nicht so richtig auf die Beine. Es gab ja schon mehrere Insolvenzen, Häuser geschlossen, mehrere Entlassungswellen. Jetzt hat sich das Unternehmen eine neue Kreditlinie gesichert, um über die Runden zu kommen. Und das ist das Thema jetzt mit Johannes Frevel aus der Wirtschaftsredaktion. Guten Morgen, Johannes.
21: Guten Morgen, Sabine.
3: Frisches Geld für Galeria, aber das hat seinen Preis, ne?
21: Ja, klar. Und zwar in mehrfacher Hinsicht. Es geht um eine Kreditlinie von insgesamt 160 Millionen Euro bis 2029. Das ist ja nicht mehr lange hin. Das Deckgeld kommt von einer US-Investmentgesellschaft. Die hat sich auf den Einzelhandel spezialisiert. Die geben kriselnden Unternehmen Kredit gegen Sicherheiten, wie etwa Immobilien. Und die Investoren sind Experten für die Restrukturierung angeschlagener Einzelhändler. Und wenn das alles nicht hilft, dann ist die Investmentgesellschaft auch auf die die Verwertung von Unternehmenswerten spezialisiert. Das ist also das Geschäftsmodell. Die verdienen mit der Übernahme von Risikofinanzierung gutes Geld. Und zahlen muss das natürlich im konkreten Fall Galeria.
3: Also was muss Galeria als Gegenleistung bringen?
21: Ja, da geht's noch weiter. Beispielsweise geht's richtig ans Tafelsilber. 83 Filialen in bundesweit 70 Städten hat Galeria derzeit noch. Etwa 30 dieser Warenhäuser, die gelten als Wackelkandidaten. Das heißt, sie könnten möglicherweise geschlossen werden. Das Unternehmen will sich bei seinem Sanierungskurs auf profitable Standorte konzentrieren. Wieder mal die Leier kennen wir ja schon. Galeria hatte vor 2 Jahren zum dritten Mal innerhalb von 4 Jahren Insolvenz angemeldet. Die haben also schon Übung. Es gibt Berichte, dass Galeria mit den Mietzahlungen für die Kaufhausimmobilien, die ihnen nicht gehören, noch immer im Verzug sein soll. In Berlin etwa im Kaufhaus am Alex. Bundesweit hat Galeria 12.000 Beschäftigte, jedenfalls noch.
3: Was setzt denn den Kaufhäusern von Galeria so zu? Also wahrscheinlich vor allem der Onlinehandel, ne?
21: Ja, das ist es. Wir kennen ja, oder mancher kennt die Namen noch, Bilka, Hertie, Wertheim, Horten, Karstadt und Kaufhof im Westen oder im Osten dann eben Zentrum und Konsumentkaufhäuser der Handelsorganisationen HO und Konsum. Also Kaufhäuser waren im vorigen Jahrhundert große Drehscheiben des Konsums. Damals fuhr etwa jede Nacht ein langer Kaufhausgüterzug der Bahn aus dem Hamburger Hafen hier nach West-Berlin, um eben die Kaufhäuser mit frischer Ware zu versorgen. Das ist lange her. Dann kam vor rund 30 Jahren mit dem Internet digitale Internetplattformen und die haben den Einzelhandel eben grundlegend verändert.
3: Dennoch, lokal haben Kaufhäuser in Einkaufsstraßen eine Riesenbedeutung als sogenannte Ankermieter. Die ziehen das Publikum an und die anderen Händler, die da drumherum sind, profitieren dann. Wie sieht das bundesweit aus?
21: Ja, in Innenstadtlagen sicher, da haben Kaufhäuser vor Ort durchaus noch Gewicht. Aber wenn man sich den Einzelhandel insgesamt ansieht, da relativiert sich das doch ziemlich. Die Galeria soll derzeit noch einen Marktanteil von 2% haben. Okay. Ein Jahresumsatz von 2 Milliarden Euro und wir erleben ja gerade die Werbewirkung mit dem Schnäppchenverkauf etwa bei Amazon. Da geht's um 40 Milliarden Jahresumsatz und der Marktanteil von Amazon liegt in Deutschland bei gut 10%. Also das zeigt schon, wo die Kunden wirklich hingehen.
3: Johannes Frevel, Inforadio Wirtschaft hat sich die aktuelle Lage von Galeria angeguckt.
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3: Tim Korge.
5: In Sachsen-Anhalt ist die A2 Berlin Richtung Hannover zwischen Burg Ost und Burg Zentrum wegen Reparaturarbeiten bis Sonntag gesperrt. In Richtung Berlin ist die Autobahn zwischen Ciesa und Wollin gesperrt. Es gibt lange Staus vor Ciesa und auch auf den Umfahrungen. Hitzeschäden gibt es auch auf der östlichen A10 Richtung Dreieck Spreeau zwischen Marzahn und Hellersdorf. Dort ist nur die rechte Spur frei und es gilt Tempo 40. Dann auf der westlichen A10 in Richtung Dreieck Havel zwischen Potsdam-Nord und Spandau. Auch hier ist nur die rechte Spur frei. Betroffen ist auch die A13 Richtung Dresden zwischen Baruth-Mark und Rastplatz Buggraben. Dort kommt der Asphalt hoch, hier gilt Tempo 30. Stadtverkehr Berlin, B96a Niederschönhausen-Grabbeallee in Höhe Pasteur-Niemöller-Platz sind die Ampeln außer Betrieb. Kreuzberg, die Kreuzbergstraße ist zwischen Katzbachstraße und Mehringdamm in beiden Richtungen wegen einer Veranstaltung bis Montag früh gesperrt. Und der Tunnel Alexanderplatz ist noch bis Mitte Juli in beiden Richtungen wegen Wartungsarbeit gesperrt und rundherum stockt es etwas.
3: 6.40 Uhr jetzt. Einen schönen guten Morgen.
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3: Sabine Dahl, mein Name. Ein Traumstart für die deutsche Mannschaft. In der 2. Minute fällt das 1:0 und dann 6 Minuten später gleicht Ecuador aus. Und am Ende gewinnen die Ecuadorianer. Wie bitte? Das muss ich gleich ausführlich mit unserer WM-Expertin besprechen. Ariane Hingst ist dran. Aber erst im Korke.
5: Die deutsche Fußballnationalmannschaft hat ihr letztes Vorrundenspiel bei der Weltmeisterschaft verloren. Das DFB-Team unterlag Ecuador mit 1:2, war aber schon für die K.O.-Runde qualifiziert. Ecuador ist durch den Sieg ebenfalls eine Runde weiter. Aus unserem ARD-WM-Team Thomas Kunze.
0: Das perfekte Ende der Vorrunde ist ausgeblieben für die deutsche Fußballnationalmannschaft und diese 1:2 Niederlage gegen Ecuador war letztlich auch eine verdiente, weil das deutsche Team in Summe viel zu viele Fehler produzierte. Da gab auch der frühe Treffer durch Leroy Sané bereits nach 2 Minuten keine Sicherheit. Ecuador blieb aggressiv gegen den Ball und Angulo traf nach einem Ballverlust und nur 9 Minuten Spielzeit zum 1:1 für die Südamerikaner. Nach der Pause blieb Ecuador weiterhin die stärkere Mannschaft und Deutschland seltsam passiv. Plata sorgte dann nach 78 Minuten nach einem Eckball für die Entscheidung. Manuel Neuer sah bei diesem Treffer nicht gut aus und griff zu spät in Richtung Ball.
5: Außerdem spielten Elfenbeinküste Curaçao 2:0, Niederlande Tunesien 3:1, Japan Schweden 1:1, Türkei USA 3:2 und Paraguay Australien 0:0. Damit sind auch die Elfenbeinküste, die Niederlande, Japan, Schweden, die USA und Australien eine Runde weiter. Die Hitzewelle hat West- und Mitteleuropa weiterhin fest im Griff. Rund 94 Millionen Menschen müssen mit Temperaturen von mehr als 35 Grad klarkommen, wie Berechnungen von Agenturen ergaben. Mehrere Länder meldeten bereits die heißesten Junitage seit Jahrzehnten. Auch in Deutschland gelten fast überall amtliche Hitzewarnungen, wie der Deutsche Wetterdienst mitgeteilt hat. Die Temperaturen sollen weiter ansteigen, weil die nach Mitteleuropa einströmende Luft noch einmal heißer wird. In unserer Region wurden wegen der Hitze bereits zahlreiche Veranstaltungen für das Wochenende abgesagt. In Venezuela ist die Zahl der Todesopfer nach den schweren Erdbeben auf über 230 gestiegen. Mehr als 4.300 Verletzte seien bisher in öffentlichen Krankenhäusern behandelt worden, sagte Venezuelas Gesundheitsminister im Staatsfernsehen. Es wird befürchtet, dass die Zahlen weiter steigen. Inzwischen ist Hilfe aus dem Ausland auf dem Weg nach Venezuela. Viele Länder schicken Rettungskräfte, Spürhunde, medizinische Ausrüstung, Wasseraufbereiter, Flugzeuge und Drohnen. Auch 50 Einsatzkräfte des Technischen Hilfswerks aus Deutschland wollen heute in das Katastrophengebiet fliegen. Der Bundestag hat am Abend das Recht auf Reparatur beschlossen. Das heißt, Hersteller müssen bestimmte Geräte künftig länger reparieren, zu einem fairen Preis und auch nach Ablauf der Gewährleistung. Aus dem ARD-Hauptstadtstudio Maximilian Ulrich.
2: Das Ziel: weniger Elektroschrott und mehr Aufträge für heimische Reparaturbetriebe. Das Recht gilt für alle Geräte, bei denen Hersteller schon jetzt Ersatzteile für eine bestimmte Zeit anbieten müssen. Das sind vor allem technische Geräte wie Smartphones, Tablets oder Kühlschränke. Außerdem müssen Hersteller ihre Geräte zukünftig so bauen, dass sie auch repariert werden können. Das Recht auf Reparatur wurde am Donnerstagabend im Bundestag beschlossen und gilt ab dem 31. Juli.
5: Im Prozess um den Anschlag auf den Weihnachtsmarkt in Magdeburg will das Landgericht heute das Urteil verkünden. Bei der Tat am 20. Dezember 2024 waren 6 Menschen getötet und mehr als 300 verletzt worden, viele von ihnen schwer. Ein psychiatrischer Sachverständiger bescheinigte dem Angeklagten aus Saudi-Arabien eine narzisstische Persönlichkeitsstörung. Aus Magdeburg Annette Schneider-Solis.
22: Nach 7,5 Monaten juristischer Bestandsaufnahme kommt für den Täter nur eine lebenslange Haft in Frage. Ihm wird 6-facher Mord und, nach Ansicht der Staatsanwaltschaft am Ende der Beweisaufnahme, 202-facher Mordversuch und 4-fache Körperverletzung vorgeworfen. Staatsanwaltschaft und Nebenkläger fordern zudem die Anerkennung der besonderen Schwere der Schuld und eine anschließende Sicherungsverwahrung.
5: Eine knappe Mehrheit der Brandenburgerinnen und Brandenburger spricht sich für eine Olympiabewerbung der Region aus. Das geht aus dem Brandenburg-Trend von Infratest DIMAP für RBB24 Brandenburg aktuell und Antenne Brandenburg hervor. 51% der Befragten halten demnach eine solche Bewerbung für eher gut, 40% für eher schlecht, 9% konnten oder wollten sich dazu nicht äußern. Berlin will sich gemeinsam mit Brandenburg, Mecklenburg-Vorpommern, Sachsen und Schleswig-Holstein als deutscher Austragungsort für Olympische Sommerspiele 2036, 2040 oder 2044 bewerben. Soweit die Nachrichten. 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Das Wetter. Heute wird ein strahlend sonniger Tag mit Höchstwerten von 33 bis 37 Grad. Dazu weht ein schwacher Wind. Aktuell in Berlin Buch 14 und am Insulaner 20 Grad, in Cottbus 20 und in Wittstock-Dosse 12 Grad. Auch morgen viel Sonne bei nur ein paar lockeren Wolken. Dazu wird es schwül heiß bei 38 bis 41 Grad. Die Zeit 6.46 Uhr.
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3: 1:2 gegen Ecuador bei der Fußballweltmeisterschaft. Das ist jetzt kein Beinbruch für die deutsche Nationalmannschaft. Sie war ja eh schon Gruppensieger, aber ein Dämpfer ist das schon. Was ist da passiert? Das kann ich jetzt Ariane Hingst fragen, unsere WM-Expertin. Mehrfache Welt- und Europameisterin, Turbinespielerin war sie ja in Potsdam unter anderem. Und sie engagiert sich jetzt für das Frauenteam des FC Viktoria Berlin am Telefon. Guten Morgen, Frau Hingst.
6: Guten Morgen, Frau Dahl.
3: Deutschland geht schon in der zweiten Minute in Führung. Und was ist dann bitte passiert?
6: Ja, dann hat Deutschland das schlechteste Spiel seit einigen Partien abgeliefert. Also da hat hinten und vorne wirklich wenig gestimmt. Ganz sicher, ja, viel zu viele einfache Fehler gemacht. Ich will jetzt nicht sagen, dass die Einstellung nicht da war, aber man hat schon den Unterschied gespürt, wie Ecuador in die Partie reingegangen ist und wie die Deutschen gespielt haben. Und was ich wirklich sehr erstaunlich fand, auch in der dritten Partie dieser Weltmeisterschaft, wo normalerweise man sagen sollte, die Nerven haben sich langsam beruhigt, man hat sich ans Ganze gewöhnt, waren mir viel zu viele einfache Fehler dabei. Gerade im zentralen Mittelfeld wurde der Ball viel zu häufig verloren. Und ja, man war viel zu passiv in den Zweikämpfen, auch nicht aggressiv genug. Und man muss auch sagen, taktisch weiß ich auch nicht, ob das so ganz aufgegangen ist, was sich das Trainerteam da vorgestellt hat. Aber unterm Strich ganz klar verdiente Niederlage, aber zum besten Zeitpunkt. Man ist eher als Gruppenerster qualifiziert und so ein Dämpfer zu dem Zeitpunkt des Turnieres kann man noch super verkraften, weil man daran ganz doll arbeiten kann und ab jetzt hoffentlich das Ganze wieder besser wird.
3: Da habe ich noch ein paar Nachfragen, was Sie eben gesagt haben. Ja, jetzt im dritten Spiel werden immer noch so viele Fehler passiert. Ist das Nervosität oder ist das Unvermögen?
6: Na, also Unvermögen auf gar keinen Fall. Wirklich die Qualität, die jeder einzelne Spieler mitbringt, der nominiert ist. Das ist absolut kein Unvermögen. Es sind, glaube ich, ist eine Mischung zwischen so ein bisschen Nervosität noch, auch eine Verunsicherung habe ich bei einigen Spielern doch noch gespürt, gerade auch in der zweiten Halbzeit. Sicherlich gab es ja auch Wechsel noch mit einigen Spielern, die ersten WM-Minuten geschnuppert haben, aber insgesamt auch gerade von der Abwehr kam von mir in der zweiten Halbzeit zu wenig in der Offensive. Ganz sicher hatte sich das Trainerteam um Nagelsmann Gedanken gemacht und wollte diesmal in einer Dreierkette aufbauen, um da sicherlich auch nochmal was anderes auszuprobieren. Mhm. Und in der zweiten Halbzeit brauchst du dann aber auch wirklich die Spieler in der Innenverteidigung, die dann mal andribbeln, die mal das Tempo verschärfen, die sich auch mal trauen, einen Pass zu spielen.
3: Na, und
6: das
3: kann,
6: war einfach zu passiv und zu wenig.
3: Ja, wenn ich da einhaken darf, kann denn die deutsche Mannschaft das Tempo verschärfen? Torjäger Dennis Undaff hat nach dem Spiel gesagt, die wollten das mehr. Und so sehen das auch viele Beobachter. Ja. Ecuador aggressiver, viel schneller, kräftiger als die deutschen Männer, was ich auch bei der Elfenbeinküste schon so empfunden habe. Fehlt der deutschen Mannschaft Fitness?
6: Nein, das glaube ich überhaupt nicht, denn insgesamt eine Spritzigkeit war ja da gewesen. Ich glaube, dass dieses Konstrukt auch nach dem Tor hatte man auch mal Dinge probiert anders zu machen. Sonst spielt die Mannschaft immer sehr ein aggressives, hohes Angriffspressing. Diesmal hat man ganz klar gesehen, dass auch in eine Fünferkette zurückgegangen wurde. Man wollte in den tieferen Block mal verteidigen. Ich kann mir auch gut vorstellen, dass da noch was ausprobiert wurde für den weiteren Verlauf dieses Turnieres gegen andere Mannschaften, um dann vielleicht auch mal in schnellere Umschaltmomente zu kommen. Und ich glaube, das hat dazu geführt, dass die Mannschaft so ein bisschen in eine Passivität dann auch verfallen ist. Und da muss man halt immer aufpassen. Nur wenn man etwas tiefer steht und probiert, kompakter zu stehen, heißt das nicht, dass man nicht genauso viel rennen muss, dass man nicht aggressiv in die Zweikämpfe rein muss. Und ich glaube, das hat so ein bisschen gefehlt. Aber ich mache mir überhaupt keine Gedanken um die Fitness der deutschen Mannschaft. Es sind auch genug Pausen dazwischen. Die Tage sind lang genug zwischen den einzelnen Spieltagen. Also ich glaube, das ist wirklich ein Teil, ein bisschen Luft war raus, wenn man schon qualifiziert war. Und ja, also da muss jetzt wieder ein bisschen Krönchen ausgerichtet werden und man muss dem
7: Gang wieder nach oben schalten. Ich kenne es aber aus der eigenen Erfahrung, wenn man durch ist, passiert sowas leider mal. Und mindestens ein schlechtes Spiel hat man auch. Man denke noch an 2014 Weltmeisterschaft gegen Algerien. Da haben wir richtig schlecht gespielt und werden am Ende Weltmeister. Und insofern richtiger Zeitpunkt, diesen Dämpfer zu kriegen.
8: Sagen Sie, weil ich sage
7: jetzt nicht, dass wir Weltmeister werden.
8: Ich muss,
7: aber ich mache mir nicht so viel Sorgen.
8: Ich muss unbedingt noch eine Frage loswerden, wie es jetzt weitergeht. Denn es stellt sich ja möglicherweise erst 2 Tage vor dem nächsten Spiel am Montag heraus, gegen wen Deutschland spielen wird. Ist das schwierig dann in der Vorbereitung?
7: Das ist insofern ein bisschen herausfordernder für das Trainerteam, dass es jetzt deutlich mehr Arbeit reinlegen muss. Denn das Trainerteam, das Scouting-Team muss sich jetzt eher auf 3, 4, 5 Mannschaften einstellen, die potenziell die Gegner sein können. Und die werden, das heißt, mehr Nachtschichten haben für die Mannschaft selber. Sie haben zum Glück genug Erholungszeit. Wichtig wird, glaube ich, ohnehin sein, dass man sagt als deutsches Team, wir wollen uns auf unser Spiel konzentrieren. In der Offensive wollen wir unsere Stärken einbringen. Und ich glaube, das ist nicht so entscheidend. Man hat sogar den Vorteil, der Gegner, der hat es noch krasser. Der hat wirklich ganz kurze Zeit nur. Der muss dann auch noch eine Reise einplanen. Die deutsche Mannschaft weiß ganz fest, um wie viel Uhr sie an welchem Ort spielen muss. Und nur für das Trainerteam wird es eine Nachtschicht werden. Aber ich glaube, das Team an sich wird davon nicht sehr betroffen sein.
8: Ganz herzlichen Dank für Ihre Analyse. Unsere WM-Expertin war das, die mehrfache Welt- und Europameisterin Ariane Hingst. Herzlichen Dank.
7: Danke auch. Liebe Grüße.
8: Bis demnächst. Und genau, was wir gerade besprochen haben, dass die deutsche Mannschaft erst so kurz vor knapp weiß, gegen wen sie spielen wird, das besprechen wir nochmal in einer Viertelstunde, in 20 Minuten an dem Inforadio Sport. Also da reden wir nochmal über Spiel, aber auch, was das da für ein komischer Modus ist, wie dann die 16. Finale ausgelost werden.
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8: Und wie gesagt, Inforadio Sport dann wieder um 7.15 Uhr. Jetzt sind wir in der Kultur und was gab es für Debatten um das Humboldt-Forum, den Schlossneubau in Berlins Mitte, in dem heute die außereuropäischen Sammlungen der staatlichen Museen, das Humboldt-Lab und die Ausstellung des Stadtmuseums zu sehen sind. Umstritten waren außen die barocken Fassaden, innen die Präsentation von Objekten aus kolonialen Kontexten. An diesem Wochenende feiert das Haus seinen 5. Geburtstag. Wie hat sich das Humboldt-Forum in der Zeit gemacht? Kulturreporterin Barbara Wiegand.
23: Das Gebäude ist sehr, sehr beeindruckend, ne, von der Größe her. Die Vielzahl der Sammlungen, die Menge dessen, was ausgestellt wird.
24: Thomas aus Nürnberg steht ganz oben auf dem Dach des Humboldt-Forums und genießt den Blick über die Stadt nach einem ausgiebigen Besuch. Die Berliner Schüler und Schülerinnen aus der Klasse von Dimitri Lauers sind dagegen zügiger unterwegs.
25: Manche rennen hier durch, weil sie wahrscheinlich das Tempo eines TikTok-Videos als Standard nehmen. Aber ich glaube, die Ausstellung gibt sich Mühe, das zu brechen.
24: Andere sind zufällig hier gelandet.
26: Wir sind da eigentlich nur Touristen und sind so ein bisschen am Rumschlendern und wollten uns einfach mal die Immobilie angucken und einfach mal gucken, ob uns was anspricht.
24: 3,3 Millionen Besucher wurden im vergangenen Jahr im Humboldt-Forum gezählt. Gut 1 Million davon bei Veranstaltungen oder in Sonder- und Dauerausstellungen. Allerdings, während Passage, Schlüterhof, das große Foyer noch gut gefüllt sind, finden nur wenige an diesem Tag den Weg nach oben in die Sammlungen der staatlichen Museen. Eine Krux der architektonischen Planung, meint Marion Ackermann, Präsidentin der Stiftung Preußischer Kulturbesitz. Das hat auch damit zu tun, dass im ersten Stock ursprünglich die Zentral- und Landesbibliothek einziehen sollte.
27: Man würde das wahrscheinlich heute anders planen. Man würde wahrscheinlich die Sammlung direkt nach unten holen. Denn damals war ja die Idee, dass man erst eine Bibliothek hat. Darauf baut die Universität auf, sozusagen auf dem Geist. Und dann kommen die Kunstsammlungen. Aber es ist so, wie es ist. Und ich habe immer gelernt, man arbeitet mit Gebäuden, wie sie sind.
24: Marketingkonzept, Besucherführung, Themenspannweite sollen laut Ackermann verbessert werden, sodass mehr Menschen den Weg in die Sammlungen finden. Auch spontan und nicht nur geplant, wie etwa Steph Hiobi aus Heidelberg. Er zeigt seinen Schwestern die Sammlung aus Kamerun, dem Land seines Vaters, der einstigen deutschen Kolonie.
28: Manche Sachen stehen ja auch da, dass sie gestohlen sind. Und wenn man was stiehlt, sollte man es auch zurückgeben. Aber es ist natürlich auch ein Zeichen von Machtdemonstrationen, auch wie man mit Geschichte umgeht, dass die Sachen halt hier noch dastehen. Daher, für mich müssen die Sachen einfach zurück.
24: Koloniale Herkünfte, Rückgabeforderungen, das ist eine der Diskussionen, die hier noch nicht zu Ende geführt wurden. Dennoch sieht Intendant Hartmut Dorgerloh das Humboldt-Forum auf einem guten Weg, in aller Vielfalt eins zu werden. Ein gutes Stück allerdings ist noch zu gehen. Vor allem, was die Planungen ab Frühjahr 2028 angeht, wenn das Berliner Stadtmuseum mit der Schau Berlin global auszieht und eine Leerstelle entsteht. Hier reichen die Vorschläge von einer Interimsnutzung durch das Deutsche Historische Museum bis hin zu einer Einbeziehung des Museums Europäischer Kulturen aus Dahlem. Hartmut Dorgalow.
9: Ich denke, wir sollten nicht einfach sagen, wer irgendwie politisch einflussreich ist, der kriegt die Fläche, sondern wir sollten das wirklich unter dem Aspekt, was braucht die Stadt, was brauchen die Bürgerinnen und Bürger, was braucht das Humboldt-Forum, diskutieren. Und natürlich sind auch neue Sammlungen hier immer wieder ein interessantes Thema, aber vielleicht muss man die vorhandenen Flächen, zum Beispiel vom Museum für asiatische Kunst, vom Ethnologischen Museum, auch nochmal weiterdenken, die Ausstellungen unter dem Aspekt, wie können zum Beispiel europäische Kulturen, europäische Perspektiven da stärker mit reinkommen.
24: So ist bei allem Zuspruch, bei allen Impulsen und Ideen das Humboldt-Forum auch 5 Jahre nach seiner Eröffnung irgendwie immer noch im Werden.
8: An diesem Wochenende feiert das Humboldt-Forum seinen 5. Geburtstag.
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8: Das Wetter in Berlin und Brandenburg. Aprikot war die Farbe des Morgens, so ab 3.30 Uhr, da hat das Morgengrauen eingesetzt. Die Morgentemperaturen 16 bis 19 Grad Berlin, Brandenburg-Havel 17, Frankfurt-Oder ebenso 17 Grad. Den ganzen Tag strahlender Sonnenschein und 33 bis 37 Grad maximal. Achtung, Achtung, die Ozonbelastung und auch die Waldbrandgefahr sind sehr groß. Also wenn Sie denken, oh, setze ich mich halt an den See und dann mache ich abends den Grill an. Nein, das machen Sie bitte nicht.
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8: Also den Grill am Seeufer. Tim Korke.
5: In Sachsen-Anhalt ist die A2 Berlin Richtung Hannover zwischen Burg Ost und Burg Zentrum wegen Reparaturarbeiten bis Sonntag gesperrt. In Richtung Berlin ist die Autobahn zwischen Ziesa und Wollin wegen Hitzeschäden gesperrt. Es gibt lange Staus vor Ziesa und auf den Umfahrungen. Hitzeschäden gibt es auch auf der östlichen A10 Richtung Dreieck Spreeau zwischen Marzahn und Hellersdorf. Dort ist nur die rechte Spur frei und es gilt Tempo 40. Dann auf der westlichen A10 in Richtung Dreieck Havelland zwischen Potsdam-Nord und Spandau. Auch hier ist nur die rechte Spur frei. Und betroffen ist auch die A13 Richtung Dresden zwischen Baruth-Mark und Rastplatz Buggraben. Da kommt der Asphalt hoch. Es gilt Tempo 30. Stadtverkehr Berlin, B96a Niederschönhausen, Grabbeallee. In Höhe Pastor-Niemöller Platz sind die Ampeln außer Betrieb.
8: Gleich ist es 7 Uhr am Morgen. Einen schönen guten Morgen wünsche ich. Sabine Dahles für Sie im Studio.
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8: Ja, es war gestern still in den deutschen Innenstädten. Keine Autokorsos, keine Feierbiester vor den Kneipen. Liegt vielleicht auch daran, dass es ein Arbeitstag war, als die deutsche Fußballmannschaft in der Nacht gespielt hat. Liegt sicher am Ergebnis. Tim Korge hat die Nachrichten und in einer Viertelstunde gibt's ja dann auch den Sport.
5: Die deutsche Fußballnationalmannschaft hat ihr letztes Vorrundenspiel bei der Weltmeisterschaft verloren. Das DFB-Team unterlag Ecuador mit 1:2, war aber schon für die K.O.-Runde qualifiziert. Aus unserem ARD-WM-Team Silke Heine.
0: Es ist nichts geworden mit dem dritten Sieg im dritten Spiel. Die internationale Presse spricht von einem Denkzettel für das Nagelsmann-Team, das eine schwache Vorstellung bot, den Gruppensieg aber schon in der Tasche hatte. Ausgelassener Jubel bei den Ecuadorianern, die dank des Sieges zu den 8 besten Gruppen Dritten gehören. Die Elfenbeinküste sichert sich mit einem 2:0-Erfolg gegen Schlusslicht Curaçao Platz 2 in der deutschen Gruppe E. In Gruppe F hatten die Niederlande beim 3:1 gegen ausgeschiedene Tunesier keine Mühe mit dem Gruppensieg. Japan holt durch ein 2:2 gegen Schweden Platz 2. Auch Schweden ist mit 4 Punkten als Dritter weiter.
5: Außerdem spielten Türkei, USA 3:2 und Paraguay, Australien 0:0. Damit sind auch die USA und Australien eine Runde weiter. Die Hitzewelle hat West- und Mitteleuropa weiterhin fest im Griff. Rund 94 Millionen Menschen müssen mit Temperaturen von mehr als 35 Grad klarkommen, wie Berechnungen von Agenturen ergaben. Mehrere Länder, darunter Spanien und Großbritannien, meldeten bereits die heißesten Junitage seit Jahrzehnten. Auch in Deutschland gelten fast überall amtliche Hitzewarnungen, wie der Deutsche Wetterdienst mitgeteilt hat. Die Temperaturen sollen weiter ansteigen, weil die nach Mitteleuropa einströmende Luft noch einmal heißer wird. In unserer Region wurden wegen der Hitze bereits zahlreiche Veranstaltungen für das Wochenende abgesagt. In Berliner Parks darf zudem nicht gegrillt werden. Wegen der Hitze gibt es auch massive Fahrbahnschäden auf der Autobahn A2 in Brandenburg. Der Abschnitt zwischen Wollin und Cesa in Richtung Berlin ist deswegen gesperrt, wie die Polizei mitgeteilt hat. Autofahrer sollten das Gebiet umfahren. Die Fahrbahn ist laut Autobahn GmbH durch die hohen Temperaturen aufgebrochen. Das Problem tritt vor allem bei älteren Betonfahrbahnen auf, die schon vor Schäden aufweisen oder öfter repariert wurden. Die Sperrung dauert laut Behörde voraussichtlich bis Sonntagnachmittag. Das rbb-Fernsehen sendet auch heute um 20.15 Uhr wieder ein Spezial zum Thema Hitze in Berlin und Brandenburg. In Venezuela sind infolge der schweren Erdbeben mehr als 230 Menschen ums Leben gekommen. Diese Zahl hat der Gesundheitsminister genannt. Er sprach außerdem von mindestens 4.500 Verletzten. Weiterhin werden viele Menschen vermisst. Die internationale Hilfe ist inzwischen angelaufen. Aus dem ARD-Studio für die Region Jenny Barke.
4: Unter anderem fliegen diesen Freitag 50 Einsatzkräfte des Technischen Hilfswerks in das Katastrophengebiet, um unter den Trümmern nach Überlebenden zu suchen. Mexiko, das selbst schwere Erdbebenkatastrophen erlebt hat, schickt ein 250-köpfiges Team aus Rettungskräften und Medizinern mit 4 Flugzeugen nach Venezuela, wie Präsidentin Claudia Sheinbaum mitteilte. 5 Spürhunde und eine Drohne seien ebenfalls Teil des Einsatzes. Die USA haben Nothilfen in Höhe von 150 Millionen US-Dollar zugesagt. Such- und Rettungsmannschaften seien entsendet, humanitäre und medizinische Hilfe auf den Weg gebracht, teilte US-Außenminister Marco Rubio mit.
5: Im Prozess um den Anschlag auf den Magdeburger Weihnachtsmarkt verkündet das Landgericht heute das Urteil. Der Angeklagte war im Dezember 2024 mit einem Mietwagen durch den Markt gerast. 5 Frauen und ein 9-jähriger Junge starben, hunderte Menschen wurden verletzt. Der 51-Jährige stammt aus Saudi-Arabien und arbeitete bis zur Tat als Psychiater im Maßregelvollzug für psychisch kranke Straftäter. Mehrfach kam er mit Behörden in Konflikt. Ein Sachverständiger bescheinigte ihm eine narzisstische Persönlichkeitsstörung. Die Generalstaatsanwaltschaft fordert lebenslange Haft und anschließende Sicherungsverwahrung. Eine knappe Mehrheit der Brandenburgerinnen und Brandenburger spricht sich für eine Olympiabewerbung der Region aus. Das geht aus dem Brandenburg-Trend von Infratest DIMAP für RBB 24 Brandenburg aktuell und Antenne Brandenburg hervor. 51% der Befragten halten demnach eine solche Bewerbung für eher gut, 40% für eher schlecht. 9% konnten oder wollten sich dazu nicht äußern. Berlin will sich gemeinsam mit Brandenburg, Mecklenburg-Vorpommern, Sachsen und Schleswig-Holstein als deutscher Austragungsort für Olympische Sommerspiele 2036, 2040 oder 2044 bewerben. Soweit die Nachrichten. 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Das Wetter, heute wird ein strahlend sonniger Tag mit Höchstwerten von 33 bis 37 Grad. Aktuell in Berlin Buch 14 und am Insulaner 20 Grad, in Cottbus 20 und in Wittstock-Dosse 12 Grad. Auch morgen viel Sonne bei nur ein paar lockeren Wolken. Dazu wird es schwül heiß bei 38 bis 41 Grad. Die Zeit 7.05 Uhr.
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8: Und ich bin Sabine Dahl. Ja, Sie haben es gehört. Es wird wieder heiß. Bis 37 Grad heute in Berlin und Brandenburg, am Wochenende dann 40 Grad und darüber. Wie sind eigentlich die Städte darauf vorbereitet? In Düsseldorf gibt es einen Sonnencremespender in der Innenstadt. In Lörrach in Baden-Württemberg gibt es diese Nebelduschen auf den Plätzen. Berlin hat einen Stadtplan, wo kühle Orte verzeichnet sind, und immer mehr Städte bieten überall Trinkbrunnen an. Also Städte und Kommunen stellen sich ein, aber noch immer werden Plätze ohne Bäume zugepflastert und öffentliche Gebäude hingestellt, anthrazitfarben mit riesigen Fensterfronten, Sonnenschutz, Fehlanzeige. Der Deutsche Städtetag hat sich gestern in einer Sitzung mal wieder mit dem Thema befasst. Vizepräsident dieser Vertretung aller Städte in Deutschland ist Uwe Konrad von der CDU. Er ist Oberbürgermeister von Saarbrücken und jetzt am Telefon. Schönen guten Morgen.
2: Guten Morgen, Frau Dahl.
8: Wie heiß war es gestern bei Ihnen?
2: Ja, es ging über 38 Grad, richtig heiß. Und das ist natürlich auch in den Gebäuden angekommen.
8: Sämtliche Wetterexperten sind sich einig, diese Hitze haben wir jetzt öfter. Wie weit sind die Städte mit ihrer Vorbereitung auf diese Temperaturen?
2: Ja, Städte tun unheimlich viel. Es werden Klimaanpassungskonzepte geschrieben, es werden Hitzeaktionspläne vorbereitet, es wird natürlich der Trinkbrunnen gebaut, es wird an vielen, vielen Stellen sehr viel gemacht. Aber richtig ist natürlich auch, wenn es um Stadtentwicklung, Infrastrukturplanung geht, aber auch um das Thema Katastrophenschutz, all das kostet viel Geld und es braucht auch einiges an Zeit. Selbst die Stadtbegrünung, Entsiegelung ist ja oft damit verbunden, dass tatsächlich ganze Pläne gemacht werden müssen und es nicht von heute auf morgen geht.
8: Ja, ja, in diesen Hitzeaktionsplänen, da steht ja auch wirklich viel drin, aber vieles ist einfach erstmal geplant. Und wenn eine Stadt dann einen Trinkbrunnen sozusagen eröffnet, dann feiert die das wie ein WM-Sieg. Was finden Sie denn wirklich wichtig, wenn Sie an Ihre Bürger denken? Was können Sie schnell umsetzen?
2: Also man muss natürlich schauen, welche Gruppen sind besonders stark betroffen und das auch noch an welchen Orten. Das können Kinder sein und die Verschattung auf dem Kinderspielplatz, wenn sie noch fehlt. Das sind Menschen, die von Armut bedroht sind oder auf der Straße leben, dass sie auch wirklich Wasser entsprechend von den Sozialarbeitern zur Verfügung gestellt bekommen. Das sind alte und kranke Menschen, die entsprechend ja auch über die Hitze Aktionspläne und Alarmpläne entsprechend auch mit aktiviert werden müssen. Und das sind die Themen, die dann, wenn Hitze akut da ist, entsprechend in den Städten umgesetzt wird. Aber klar ist auch, es ist am Ende ein gesamtes Konzept von der Infrastrukturplanung über die Gesundheitsvorsorge und die Stadtentwicklung. Und das ist dann nicht an den Tagen umzusetzen, an denen es heiß ist.
8: Ja, das klingt für mich jetzt auch alles sehr theoretisch, was Sie da erzählen haben. Also wir können uns doch sehr viel aus den südlichen Ländern abgucken. Die haben das ja schon ein paar Jahrhunderte. Zum Beispiel kühle Räume überall ausweisen oder Sie haben die Trinkbrunnen angesprochen. Fußgängerzonen mit Sonnensegeln verschatten, das kann doch nicht so schwer sein.
2: Also erstmal im Süden gibt es ja auch ganz unterschiedliche Konzepte. Es gibt Länder, in denen wird tatsächlich lange über Mittag draußen nicht gearbeitet. Das ist tatsächlich in Deutschland bislang nicht vorstellbar. Also auch da gibt es eine andere Arbeitswelt, die entsprechend sich anpasst an die Hitze. Und es ist nicht nur der kühle Raum, aber wir müssen auch über kühle Räume sprechen. Etwas, was in den letzten Jahrzehnten ja durchaus ambivalent war an einigen Stellen, wenn man gesagt hat, wir klimatisieren einen Raum. Auch da diese Themen müssen wir aushalten, neu zu diskutieren.
8: Und auch dann auch was zu machen. Also haben die Städte denn die dazu nötigen Instrumente? Können sie machen, was sie müssen, oder sind Gesetzesänderungen nötig?
2: Ich glaube, vor allen Dingen muss man sehen, dass vielen Städten und Gemeinden das Geld ausgeht derzeit. Wir haben historisch hohe Haushaltsdefizite und Städte, die nicht handlungsfähig sind, weil ihnen das Geld ausgeht, die sind es eben auch nicht im Bereich der Klimaanpassung und der Hitzevorsorge. Und das sind die Punkte. Wenn das Freibad schließt, kann es noch so gerne oft genannt werden als mögliche und notwendige Maßnahme auch für Hitzevorsorge. Es braucht entsprechende ausreichende Finanzierung der Kommunen komplett. Und das gilt natürlich auch für den Bereich des Hitzeschutzes und der Klimaanpassung.
3: Na, stimmt dann was mit unserer Prioritätensetzung nicht? Ich weiß auch, dass zum Beispiel in Krankenhäusern ist nach wie vor der Hitzeschutz hat keine Priorität. Habe ich gerade hier im Programm in einem Beitrag gehört aus einer Klinik im Harz. Oder auch was Mietwohnungen angeht, auch da ist Hitzeschutz für den Vermieter keine Pflicht. Setzen Sie die falschen Prioritäten?
2: Also erstmal, die Städte und Gemeinden haben ja das gleiche Problem. In ihren vielen Gebäuden fehlt oft auch der außenanliegende Sonnenschutz. Das gilt auch für Kitas, das gilt für Schulen. Das sind Gebäude, die sind über Jahrzehnte entsprechend geplant worden und gebaut worden und sukzessive wird es nachgezogen. Natürlich entsprechend der finanziellen Möglichkeiten, die es gibt. Aber im Großen ist es auch so, Klimaschutz, Klimaanpassung, Hitzevorsorge sind keine kommunalen Pflichtaufgaben. Und das bedeutet bei uns eben auch, es sind freiwillige Aufgaben, die können nur aus den Geldern bezahlt werden, die am Ende überhaupt noch übrig bleiben. Und deshalb ist die Frage, wie gehen Bund und Länder mit dem Thema um? Sind es nur die Förderprogramme, die gut sind, von denen es einige gibt, die auch genutzt werden, aber die nicht überall ankommen, weil wer nicht die Kofinanzierung leisten kann, wer kein Personal hat für Beantragung und Durchführung, der wird auch nicht die Förderprogramme nutzen.
3: Also das heißt, entschuldigen Sie, wenn ich da einhake, dann ganz klare Forderung an Bund und Länder, ihr müsst andere Prioritäten setzen und uns definitiv Geld für Klimaschutz zuweisen?
2: Indem man Klimaschutz und Klimaanpassung auch zu einer Pflichtaufgabe macht und nicht zu einer freiwilligen Aufgabe. Und dann müssen entsprechend auch die Gelder bereitgestellt werden. Das ist das Prinzip, wer bestellt, bezahlt. Und beim Klimaschutz ist es ein Wunsch, der mit einem kleinen Förderprogramm unterlegt wird. Und das bedeutet, wer kein Geld für die Kofinanzierung hat, der wird entsprechend auch an diese Gelder gar nicht erst rangehen.
3: Ich danke Ihnen sehr herzlich fürs Gespräch.
2: Vielen Dank für Ihr Interesse.

0: Die Vorsitzenden der Ministerpräsidentenkonferenz vor die Presse treten. Am Ende hat sich das lange Ringen gelohnt, sagt Friedrich Merz.
1: Wir kommen voran. Das alles hat Vorlauf, das hat auch gedauert, aber jetzt geht es doch Zug um Zug.
0: Einen erfolgreichen Zug haben die Länder mit Blick auf neue Gesetze des Bundes gemacht, die Kosten verursachen, auf denen die Länder und Kommunen in der Vergangenheit sitzen geblieben sind. Wer bestellt, muss auch bezahlen. Das fordern die Länder schon lange und das haben sie jetzt durchgesetzt, erklärt Olaf Lies, SPD-Ministerpräsident in Niedersachsen.
2: Ich bin sehr dankbar. Wir haben das, was unter dem Begriff der Veranlassungskonnexität immer wieder diskutiert wurde, jetzt vereinbart.
0: Und dieses Ergebnis sieht so aus. Der Bund übernimmt 80% der Kosten für seine Gesetze, die die Länder und vor allem die Kommunen finanziell belasten, jedoch erst ab einer Bagatellgrenze von 200 Millionen Euro. Ab September soll das gelten. Der Kanzler schränkt das Ganze aber auf Gesetze mit sozialen Leistungen, zum Beispiel in der Kinder- und Jugendhilfe ein.
1: Dieses, was wir mit der Veranlassungskonnexität verabredet haben, gilt für Leistungsgesetze, die sozusagen Zahlungsverpflichtungen auslösen. Es gilt nicht für Steuergesetze, da hat das Grundgesetz eine abschließende Regelung getroffen. Und es gilt auch nicht für Gesetze, die durch die Europäische Union oder durch die Verfassungsrechtsprechung uns sozusagen auferlegt werden.
0: Dennoch können die Länder und Kommunen aufatmen. Die Einigung mit dem Bund wird sie deutlich entlasten, erklärt Gordon Schnieder, Ministerpräsident von Rheinland-Pfalz.
3: Wir reden dann schon im nächsten Jahr über ein Entlastungspotenzial bei den Kommunen von 3 Milliarden. Und das ist anwachsend über den nächsten Jahr. Und das ist ein klares und deutliches Zeichen auch nach draußen.
0: Und dieses Zeichen nach draußen sei dringend notwendig, so der CDU-Politiker. Viele Städte und Gemeinden stünden finanziell mit dem Rücken zur Wand.
3: Aber gerade vor Ort bei den Kommunen entscheidet sich, ob Politik tatsächlich handlungsfähig ist. Dass wir dort auch, wo Menschen sich abgehängt fühlen, weil sie glauben, Staat funktioniert nicht. Auf der untersten Ebene, da wo am schnellsten entschieden werden kann, wo am schnellsten die Umsetzung geschehen kann, wo wir die Schulen sanieren können, wo wir für verlässliche Kitas sorgen können, wo die Straßen auch wieder in ordentlichen Zustand gesetzt werden, dass wir den Menschen, die sich abgehängt fühlen, zeigen, doch, Staat funktioniert.
0: Die Ministerpräsidenten und der Kanzler beschwören außerdem einen neuen Geist im Umgang zwischen Bund und Ländern. Friedrich Merz.
1: Wir haben auch im Verhältnis zwischen Bund und Ländern ein neues Kapitel aufgeschlagen, der föderalen, kollegialen, kooperativen Zusammenarbeit.
0: So hofft der Kanzler, dass ein besseres Verhältnis auch die Debatten um die anstehenden Reformen bei Rente, Gesundheit und Steuern prägen wird.
4: Aus dem Hauptstadtstudio Jan Zimmermann.
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4: Na, der Zug hat wohl doch eine Bremse. Also, ich zitiere jetzt diesen Weltmeister-Song, der Zug hat keine Bremse. Hat er doch. Die deutsche Fußballnationalmannschaft der Männer verliert ihr letztes Gruppenspiel gegen Ecuador mit 1:2. Was sich jetzt de facto nicht auswirkt. Das Team von Trainer Julian Nagelsmann ist ja schon weiter. Aber ich habe da trotzdem noch einige Fragen an Miriam Sinno aus dem Inforadio Sport. Guten Morgen.
6: Guten Morgen.
4: Wie erklärst du die Niederlage am Abend?
6: Ich erkläre sie mir mit einer gewissen Leichtfertigkeit. Es hat zu viele einfache Fehler gegeben. Die deutsche Nationalmannschaft hat sehr passiv gespielt. Deutschland hat es nicht geschafft, wie in den Spielen zuvor nochmal mit dieser breiten Brust aufzutreten, die es nun mal braucht. Mit diesem Kader und diesen Spielern, die sie zur Verfügung haben. Und gerade gegen so ein Team wie Ecuador, das nun mal noch um etwas gekämpft hat, hat das DFB-Team keine gute Leistung gezeigt und eben auch Chancen nichts genutzt. Es gab auch viele Missverständnisse, eine ganz entscheidende Szene zwischen Manuel Neuer und Tah, wo der Innenverteidiger quasi den Ball nochmal mit dem Fuß wegkickt, obwohl Neuer eigentlich schon mit den Händen quasi dran war. Aus solchen Situationen entsteht auch eine Unsicherheit meiner Meinung nach und das hat sich auch gezeigt. Man muss auch Torhüter Manuel Neuer da nochmal ein bisschen die Schuld mitgeben beim 1:2 Gegentreffer, wo er einfach auch nicht mutig genug an den Ball rangeht. Aber im Großen und Ganzen, bei all diesem Negativgemale, halte ich es wie Dennis Undav.
7: Nur weil wir jetzt verloren haben, sollen wir jetzt am Boden sein oder was? Macht keinen Sinn. Wir haben alle genug Spiele in unserem Leben verloren. So, wir können damit umgehen. Das ist jetzt nichts Großartiges, sondern einfach bessere Leistung bringen und dann wird es Montag wieder besser.
6: Ganz einfach gesagt, so kann man es doch sagen. Und auf Montag kommen wir gleich nochmal in Ruhe zurück.
4: Was willst du genau? Wie reagiert aber die Sportwelt auf dieses überraschende 1:2?
6: Ja, ich mag diesen Blick in die internationale Presse nach so sportlich großen Ereignissen. Die spanische Marca zum Beispiel schreibt, Latri kämpfte sich gegen ein Deutschland zurück, dessen Form bei dieser Weltmeisterschaft Meisterschaft nachlässt und dessen Status als potenzieller Titelkandidat nun wieder wie ein Mantel wirkt, der nicht mehr passt. Also es sind sehr starke, teilweise eine echt harte Kritik

0: gegen Deutschland. Aber um auch den Gegner mal zu würdigen, Ecuador hatte bis gestern kein Tor in dieser WM geschossen. Nach zuvor nur einem Punkt nach zwei Spielen sah das nun mal nach Ausscheiden aus. Und wenn man dann nach Abpfiff diese Szenen gesehen hat, der Trainer rennt in die Menschenmenge, kein Halt mehr auf dem Platz. Und der Ex-Leverkusen-Spieler Piero Hincapié, der hat es folgenderweise auch sehr emotional zusammengefasst.
1: Ich bin so glücklich für das Team, vor allem aber für die Fans. Das ganze Land hat diesen Sieg verdient. Heute war unsere Zeit. Deutschland ist mehrfacher Weltmeister und sie spielen jedes Spiel auf Sieg. Heute haben wir ihnen im richtigen Moment den Schneid abgekauft.
0: So viel also dazu. Die Emotionen waren richtig hoch.
2: Miriam Sinnow über das Spiel Deutschland gegen Ecuador gestern Abend und die Reaktionen darauf. Deutschland hat 1:2 verloren.
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2: Jetzt geht sogar die Autobahn kaputt bei der Hitze. Tim Korge.
7: Ja, in Sachsen-Anhalt ist die A2 Berlin Richtung Hannover zwischen Burg Ost und Burg Zentrum wegen Hitzeschäden bis Sonntag gesperrt. In Richtung Berlin ist die Autobahn zwischen Ziesa und Wollin gesperrt. Es gibt lange Staus vor Ziesa und auch auf den Umfahrungen. Hitzeschäden gibt es auch auf der östlichen A10 Richtung Dreieck Spreeau zwischen Marzahn und Hellersdorf. Dort ist nur die rechte Spur frei. Und es gilt Tempo 40. Dann auf der westlichen A10 in Richtung Dreieck Havelland zwischen Potsdam-Nord und Spandau. Auch hier ist nur die rechte Spur frei. Und betroffen ist auch die A13 Richtung Dresden zwischen Baruth-Mark und Rastplatz Buggraben. Dort kommt der Asphalt hoch und es gilt Tempo 30. Stadtverkehr Berlin A100 Stadtring Richtung Wedding zwischen Tempelhofer Damm und Detmolder Straße Stau plus 10 Minuten. Kreuzberg, die Kreuzbergstraße ist zwischen Katzbachstraße und Mehringdamm in beiden Richtungen wegen einer Veranstaltung bis Montag früh gesperrt. Und Mitte der Tunnel Alexanderplatz ist bis Mitte Juli in beiden Richtungen wegen Wartungsarbeiten gesperrt. Rundherum stockt es etwas.
2: 7.20 Uhr. Einen schönen guten Morgen wünsche ich.
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2: Mit Sabine Dahl im Studio. Wir wollten ja gewinnen, aber die wollten das mehr. Da müssen wir mit umgehen. So ungefähr habe ich Torjäger Dennis Undaff im Ohr, hat er nach dem Spiel Deutschland-Ecuador gesagt. Ecuador hat gewonnen. Erstes Thema in den Nachrichten mit Tim Korke.
7: Die deutsche Fußballnationalmannschaft hat ihr letztes Vorrundenspiel bei der Weltmeisterschaft verloren. Das DFB-Team unterlag Ecuador mit 1:2, war aber schon für die K.O.-Runde qualifiziert. Ecuador ist durch den Sieg ebenfalls eine Runde weiter. Bundestrainer Nagelsmann sagte nach dem Spiel, er habe einige Erkenntnisse gewonnen, die man jetzt intern besprechen müsse. Mannschaftskapitän Kimmich sprach von einer verdienten Niederlage. Außerdem spielten Elfenbeinküste Curaçao 2:0, Niederlande Tunesien 3:1, Japan Schweden 1:1, Türkei USA 3:2 und Paraguay Australien 0:0. Damit sind auch die Elfenbeinküste, die Niederlande, Japan, Schweden, die USA und Australien eine Runde weiter. Die Hitzewelle hat West- und Mitteleuropa weiterhin fest im Griff. Rund 94 Millionen Menschen müssen mit Temperaturen von mehr als 35 Grad klarkommen, wie Berechnungen von Agenturen ergaben. Mehrere Länder meldeten die heißesten Junitage seit Jahrzehnten. Auch in Deutschland gelten fast überall amtliche Hitzewarnungen, wie der Deutsche Wetterdienst mitgeteilt hat. Die Temperaturen sollen noch weiter ansteigen. In unserer Region wurden wegen der Hitze bereits zahlreiche Veranstaltungen für das Wochenende abgesagt. Der Vizepräsident des Deutschen Städtetages Konrad sagte im RBB 24 Inforadio, in vielen Städten gebe es inzwischen Trinkbrunnen und auch kühle Räume. Ihnen fehle aber das Geld für mehr Maßnahmen. Klimaschutz müsse zur Pflichtaufgabe werden, forderte Konrad. Bund und Länder haben sich darauf verständigt, wie die klammen Kommunen entlastet werden sollen. Kanzler Merz sprach von einer wegweisenden Einigung. Aus unserem Hauptstadtstudio Dagmar Pepping.
8: Ab dem 1. September gilt: Der Bund übernimmt 80% der Mehrkosten, wenn der Bundestag ein neues Leistungsgesetz beschließt, durch das Ländern und Kommunen höhere Ausgaben entstehen. Die vereinbarte Regelung greift ab einer Grenze von 200 Millionen Euro. Es gelte der Grundsatz, wer bestellt, der bezahlt, so Merz. Niedersachsens Ministerpräsident Lies von der SPD bezeichnete die Einigung mit dem Bund nach dem Treffen im Kanzleramt als fairen Ausgleich. Der rheinland-pfälzische Ministerpräsident Schnieder von der CDU lobte die Übereinkunft ebenfalls. Nach seinen Angaben liegt das Entlastungspotenzial für die Kommunen im nächsten Jahr bei 3 Milliarden Euro.
7: In Venezuela ist die Zahl der Todesopfer nach den schweren Erdbeben auf über 230 gestiegen. Mehr als 4.300 Verletzte seien bisher in öffentlichen Krankenhäusern behandelt worden, sagte Venezuelas Gesundheitsminister im Staatsfernsehen. Es wird befürchtet, dass die Zahlen weiter steigen. Inzwischen ist Hilfe aus dem Ausland auf dem Weg nach Venezuela. Viele Länder schicken Rettungskräfte, Spürhunde, medizinische Ausrüstung, Wasseraufbereiter, Flugzeuge und Drohnen. Auch 50 Einsatzkräfte des Technischen Hilfswerks aus Deutschland wollen heute in das Katastrophengebiet fliegen. Für Umweltverbände wird es in Zukunft schwieriger, gegen Infrastrukturprojekte zu klagen. Der Bundestag hat am späten Abend eine entsprechende Gesetzesänderung beschlossen. Ziel ist es, die Umsetzung von großen Vorhaben wie etwa dem Bau von Autobahnen zu beschleunigen. Künftig sollen Umweltverbände nur noch unter bestimmten Voraussetzungen juristische Schritte gegen Infrastrukturprojekte einleiten dürfen. Klagen sollen außerdem nicht mehr automatisch eine aufschiebende Wirkung haben. Eine knappe Mehrheit der Brandenburgerinnen und Brandenburger spricht sich für eine Olympiabewerbung der Region aus. Das geht aus dem Brandenburg-Trend von Infratest DIMAP für RBB 24 Brandenburg aktuell und Antenne Brandenburg hervor. Thomas Bittner, RBB 24 Landespolitik.
9: Berlin will sich gemeinsam mit Brandenburg, Mecklenburg-Vorpommern, Sachsen und Schleswig-Holstein als deutscher Austragungsort für Olympia 2036, 2040 oder 2044 bewerben. 51% halten eine solche Bewerbung für eher gut, 40% für eher schlecht. Jüngere stehen Olympia deutlich positiver gegenüber als Ältere. Während 62% der 16- bis 34-Jährigen Sommerspiele in der Region gut finden, äußern nur 45% der über 65-Jährigen Sympathien für eine Bewerbung. Bis Herbst 2026 will der Deutsche Olympische Sportbund über den deutschen Kandidaten für die Bewerbung entscheiden. Neben Berlin sind noch München und die Region Rhein-Ruhr im Rennen.
7: Soweit die Nachrichten. 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Das Wetter. Heute wird ein strahlend sonniger Tag mit Höchstwerten von 33 bis 37 Grad. Dazu weht ein schwacher Wind. Aktuell in Berlin Buch 14 und am Insulaner 20 Grad, in Cottbus 20 und in Wittstock-Dosse 12 Grad. Auch morgen viel Sonne bei nur ein paar lockeren Wolken. Dazu wird es schwül heiß bei 38 bis 41 Grad. Die Zeit 7.26 Uhr.
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2: Sabine Dahl, guten Morgen. Und ich weiß das ja alles, aber trotzdem höre ich Tim Korge immer wieder zu und denke, was redet der da? 41 Grad? Frankreich kennt das. Die sind heiße Sommer gewöhnt, da sind die Sommer schon immer heißer als bei uns. Allerdings ist es auch da extrem. In der Bretagne 41 Grad, Biarritz an der Atlantikküste 40 Grad, Paris 39 Grad und das seit Tagen. Nun soll es starke Gewitter gegeben haben. Vergangene Nacht fragen wir nach bei Caroline Düller, unserer Korrespondentin in Paris. Einen guten Morgen.
10: Guten Morgen, hi.
2: Bei Ihnen soll es jetzt kühler werden. Hat Frankreich die Hitzewelle überstanden?
10: Also das kann man so leider noch nicht sagen. Also seit gestern Abend sind zwar 11 Departements in Westfrankreich raus aus der Vigilance Rouge, also aus der höchsten Hitzewarnstufe. Für mehr als die Hälfte des Landes gilt diese höchste Warnstufe aber auch heute noch. Jetzt nur, um mal ein Beispiel zu nennen. Also der Wetterdienst Météo France hat gestern Nacht für Paris um Mitternacht 36 Grad gemeldet. Und ich kenne zum Beispiel mehrere Kolleginnen aus dem ARD-Studio, die im Studio übernachtet haben, weil es da eben eine Klimaanlage gibt im Gegensatz zu Hause. Und Paris ist jetzt noch nicht mehr der Ort, an dem es am heißesten war. Also ja, wir hoffen jetzt alle auf den Sonntag, ab dem sich dann die Lage ein bisschen entspannen soll. In vielen Regionen sind dann dafür aber Warnungen vor starken Gewittern angesagt.
2: Sagen Sie, wie sind denn die eigentlich eher als kühl geltenden Regionen, also die Normandie zum Beispiel, die Bretagne, wie kommen die damit zurecht?
10: Also die hat es natürlich dieses Mal genauso hart getroffen. Also diese Devise, lass mal in die Bretagne fahren zum Abkühlen, die funktioniert so leider auch nicht mehr. Und da war es eben sogar so, dass in der Nacht von Dienstag auf Mittwoch zehntausende Menschen ohne Strom da saßen. Da gab es laut der Präfektur einen Vorfall, das war der Wortlaut, an einem Transformator, der wohl mit der Hitze in Zusammenhang gestanden hat, wobei man nicht genau weiß, wie. Inzwischen ist das Ganze zwar behoben, aber das Risiko besteht eben, dass die Hitze auch zum Stresstest für die Stromversorgung wird.
11: Die staatlichen Stromkonzerne haben ja einige Atomkraftwerke in Frankreich runtergefahren, weil sie sie nicht mehr kühlen können. Aber das passiert jeden Sommer in Frankreich, oder?
10: Genau, also das ist im Grunde nichts Ungewöhnliches. Stand jetzt wurden 3 Reaktoren wegen der Hitze runtergefahren, weil einfach das Wasser in den Flüssen, das diese Reaktoren kühlt, zu warm geworden ist. Dafür gibt es gesetzliche Vorgaben, dass die eine gewisse Temperatur nicht überschreiten dürfen. Jetzt der Netzbetreiber RTÖ sagt aber, es gebe Möglichkeiten, Strom zu produzieren, um den Bedarf zu decken, auch wenn sich dieses Phänomen noch ausweiten sollte. Natürlich gibt es einen Punkt, ab dem das Ganze dann kritisch wird, aber es ist tatsächlich erstmal kein Phänomen, das für Frankreich jetzt im Sommer neu wäre.
11: Und angesichts dieser Temperaturen, dieser wahnsinnigen Hitze so früh im Jahr, wie laufen die Diskussionen um Klimawandel und Hitzeschutz bei Ihnen?
10: Es gibt diese Diskussionen, auch wenn mein Eindruck bisher ist, dass sie noch nicht so super intensiv sind. Es gab diese Diskussion auch schon nach der verheerenden Hitzewelle 2003, in deren Folge 15.000 Menschen gestorben waren. Und da ist auch einiges passiert. Da wurden einige auch strukturelle Maßnahmen zumindest beschlossen damals. Zum Beispiel haben seitdem die Kommunen ein Register von alten oder alleinstehenden Menschen, die im Ernstfall eben kontaktiert werden müssen. Es wurden Hitzeschutzpläne für Krankenhäuser nachgeschärft, solche Dinge. Aber es gibt eben weiter Probleme, vor allem in Sachen Gebäudeisolation, was ein Riesenproblem ist, gerade in Krankenhäusern und auch in Schulen aktuell. Und vor diesem Hintergrund hat Premierminister Sébastien Lecornu auch schon angekündigt, jetzt die Mittel für die energetische Renovierung von Krankenhäusern bis 2035 zu verdoppeln auf 600 Millionen Euro.
11: In Paris wurde ja auch schon viel umgebaut, um sich an das Klima anzupassen. Hat sich das bewährt, was da jetzt neu ist?
10: Da wurde tatsächlich viel gemacht, aber ich würde trotzdem sagen, dass Paris deswegen jetzt noch nicht unbedingt eine frische Oase geworden ist, obwohl es eben tolle Systeme gibt, wie zum Beispiel Fraîcheur de Paris. Das sind 110 Kilometer unterirdische Rohre, durch die grob erklärt das Wasser aus der Seine geleitet wird, um ikonische Gebäude in der Stadt zu kühlen, zum Beispiel den Louvre oder die Oper, die Nationalbibliothek. Und es gibt auch Initiativen, um die traditionellen Zinkdächer, die sich eben extrem aufheizen, anzupassen. Es gibt einen Entsiegelungsplan für Flächen. All das sind Maßnahmen, die sicher wichtig und richtig sind. Aber der neu gewählte Bürgermeister Emmanuel Grégoire von den Sozialisten hat auch schon gesagt, wir haben nicht genug gemacht. Und damit meint er eben vor allem die energetische Gebäudesanierung.
11: Live aus Paris war das unsere Korrespondentin Caroline Düller. Einen ganz herzlichen Dank. Hat uns mal gesagt, wie die Franzosen mit dieser Wahnsinnshitze klarkommen. Die haben schon länger diese Hitze und die haben auch schon länger über 40 Grad. Die bekommen wir ja, also so ist es vorausgesagt, hier in Berlin und Brandenburg am Wochenende. Und ich kann es nur immer wieder sagen, lassen Sie es lang angehen und betrinken Sie viel. Außerdem verweise ich gerne auf rbb24. Da haben wir so einen Hitzeticker auf unserer Seite rbb24. Vor mehr als 30 Stunden hat in Venezuela zweimal hintereinander die Erde gebebt. Es waren schwere Beben. Seitdem versuchen Einsatzkräfte und Freiwillige, Verschüttete unter den Trümmern zu retten. Das ist ein Wettlauf gegen die Zeit, denn nur innerhalb von 48 Stunden ist die Wahrscheinlichkeit hoch, Menschen noch Leben zu bergen, und die tropische Wärme dürfte diese Zeit noch verkürzen. Bis jetzt sprechen die Behörden von über 230 Toten, zehntausende Menschen gelten als verletzt. Die internationale Hilfe ist inzwischen angelaufen. Korrespondentin Jenny Barke schildert uns die Lage in Venezuela.
12: Auf einem Trümmerberg in Caracas steht ein Mann mit einem Megafon. Er bittet um Ruhe, damit man unter dem zusammengefallenen Gebäude mögliche Hilferufe hören kann. Auf einer Treppe, inmitten von Staub, Glas und Gesteinsbrocken, sitzt Carolina Lopez, die ihren Partner vermisst. Sie steht unter Schock. Ich weiß nicht, was ich tun soll. Das ist das Einzige, was ich sagen kann. Ich bete zu Gott für uns alle. Dort, siehst du das? Dort ist nichts mehr. Ich weiß nicht, wo er ist. Besonders schwer getroffen von den zwei Erdbeben der Stärke 7,2 und 7,5 wurde die Küstenregion La Guaira direkt neben der Hauptstadt Caracas. Wie viele tausende Venezolaner hilft Roger hier mit, nach Überlebenden unter den Trümmern zu suchen. Wir haben zwischen 22 und 3 Uhr morgens 8 Menschen lebend geborgen. Insbesondere die Zivilgesellschaft organisiert sich, sammelt Spenden, verteilt Lebensmittel. Viele haben ihr Zuhause verloren. 250 Gebäude sollen eingestürzt sein. Weitere 600 gelten allein in Caracas laut Stadtregierung als einsturzgefährdet. Auch Inés Adarme versucht, Menschen zu retten. Doch von offizieller Seite, von der Hilfe der Regierung, ist sie enttäuscht. Sie vergleicht die Katastrophe mit 1999. Damals kamen bei einem Erdrutsch nach schweren Regenfällen Zehntausende ums Leben. Im Vergleich dazu sehe ich viel weniger Rettungskräfte und Sicherheitspersonal. Ich habe das Gefühl, dass wir der Situation hinterherhinken und dass diese Katastrophe auf der Prioritätenliste des Landes im Hintergrund steht. Der von der Regierung ausgerufene Notstand gilt weiter. Interimspräsidentin Delcy Rodríguez zeigt sich präsent, ist in die betroffenen Gebiete gefahren, tritt vor Presse und Volk auf, mobilisiert und bittet auch das Ausland um Hilfe. Unter anderem die Vereinigten Staaten haben diese zugesagt, wollen 150 Millionen US-Dollar Nothilfen bereitstellen. Vor einem halben Jahr, bevor das US-Militär Nicolás Maduro festnahm, wäre das undenkbar gewesen, zu groß der Konflikt beider Staaten. Such- und Rettungsmannschaften seien entsendet, humanitäre und medizinische Hilfe auf den Weg gebracht, sagt US-Außenminister Marco Rubio. Wir werden schauen, was für längerfristige Bedürfnisse es gibt. Wo sollen Menschen, die ihre Wohnungen verloren haben, untergebracht werden? Wie sollen wir das Internet wiederherstellen? Neben Internet fehlt vielerorts noch der Strom. Die deutsche Bundesregierung will unter anderem Generatoren bereitstellen, daneben Hilfsgüter wie Wasserfilter, Feldbetten und Zelte. Die UN koordiniert Rettungsteams. Allerdings, Anreise und Importe sind aktuell eine Herausforderung. Der internationale Flughafen und ein nahegelegener, wichtiger Seehafen sind schwer beschädigt und weiterhin geschlossen.
11: Ja, Jenny Barke zur Lage nach dem verheerenden Erdbeben in Venezuela. 7.34 Uhr, 4 Minuten nach 7:30. Einen guten Morgen wünsche ich. Die 90er Jahre, das waren ja die Jahre der Britpop-Bands, Oasis und Blur. Das sind so die großen Namen. Pulp gehört auch dazu, aber eher in der zweiten Reihe, aber von den Fans heiß geliebt. Pulp, wissen Sie jetzt nicht so? Hier, Ihr vielleicht größter Hit.

0: Common People von Pulp und die Band ist wieder auf Tour. Nach langer, langer Pause haben sie ein Album veröffentlicht und das haben sie gestern in Berlin vorgestellt. Dann wollen wir doch mal hören in der Konzertkritik um kurz vor acht, wie gut sich die Britpopper gehalten haben.
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0: Deutlich mehr als 2 Euro für Benzin und Diesel an der Tankstelle. Und zwar deutlich mehr. Das war der Hammer hier. Für uns ziemlich schnell, nachdem die USA und Israel den Iran angegriffen haben und die Straße von Hormuz dicht gemacht haben. Jetzt sind wir so bei 1,76, 1,80 Euro für Benzin. Diesel ist billiger. Nur der Tankrabatt läuft bald aus. Johannes Frevel aus der Inforadio Wirtschaftsredaktion. Wann dreht der Staat den Hahn wieder zu, beziehungsweise haut die Steuer wieder drauf?
2: Ja, am 30. Juni, das ist der kommende Dienstag, ist der letzte Tag. Die Frage ist natürlich, ob die Tankstellen dann schon am Dienstag den Preis erhöhen, weil der gilt ja dann auch am Mittwoch, dem ersten Tag mit wieder dem vollen Steuersatz, oder ob sie dann bis zum 1. Juli warten. Aber wir können jetzt rückwärts zählen. Der Tag rückt näher.
0: Also tanken, wenn der Tank leer ist, unbedingt jetzt. Nach den Angriffen der USA und Israels auf den Iran ist ja der Ölpreis durch die Decke gegangen und die Tanker haben sich alle gestaut im Persischen Golf. Wie sieht's heute aus?
2: Ja, in dieser Woche hatten wir zum Glück zum ersten Mal wieder einen Ölpreis, der zwar ganz knapp, aber doch recht klar unter dem Ölpreis lag, der vor dem Schlag gegen den Iran an der Börse aufgerufen wurde. Der Markt ist zwar immer noch hochnervös und auch sprungbereit, aber die Tendenz zeigt mittelfristig eben nach unten. Insofern könnte das eine gute Hilfe beim Ausstieg aus der Spritpreisbremse sein.
0: Was hat die staatliche Subvention am Markt bewirkt, wenn du auf die Preise guckst?
2: Also vor dem Auftakt des Krieges lag Diesel bei 1,74 Euro. Jetzt haben wir in etwa den gleichen Ölpreis wie damals. Und Diesel ist im günstigsten Fall ab 1,62 Euro zu haben. Hört sich ja erstmal gut an. Aber wenn wir vom Vorkrisenstand 17 Cent Subventionen abziehen, dann müssten wir eigentlich bei 1,58 Euro liegen. Also die Subventionen haben sicher vielen Pendlern geholfen, mir auch, aber wirklich vollständig angekommen bei den Auto- und Motorradfahrern, ist die Verbilligung dann wahrscheinlich doch nicht.
0: Na gut, dann werden wir sehen, was kommende Woche passiert. Rechnest du da dann wieder mit, 2,20 Euro oder was wir hatten?
2: Ja, das könnte durchaus sein. Es wird jedenfalls schon kräftig geübt. Gestern auf der Heimfahrt vom Frühdienst, da lag Diesel kurz vor 12. Im günstigsten Fall bei 1,62 Euro bis 64 und ein paar Kreuzungen weiter dann kurz nach 12 bei der nächsten Tanke, aber schon ganz knapp unter 2 Euro. Also dieser Preiserhöhungsmuskel, der wird täglich trainiert und er funktioniert offenbar ganz prächtig. Bei der Einführung des Preisrabatts brauchten manche Tankstellen ja einen ziemlich langen Anlauf, den Rabatt auch mit günstigeren Preisen weiterzugeben. Jetzt, wenn die Preise wieder raufgehen, können wir aber fest damit rechnen. Die Branche hat inzwischen gut gelernt, wie das geht. Also besser in den nächsten Tagen das Motorrad, das Auto oder auch das Wohnmobil für den Ferienstart nochmal voll tanken. Denn bei Benzin könnten wir wirklich an die 2-Euro-Marke kommen.
0: Also mal, deiner Kreativität sind ja keine Grenzen gesetzt. Gestern hattest du das Preispalett, heute den Preiserhöhungsmuskel. Stark.
2: Ja, der Benzinpreis macht mich kreativ.
0: Die Inforadio Wirtschaft war das mit Johannes Frevel.
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0: Naja, wenn wir jetzt schon die ganze Zeit übers Herumfahren reden, dann Tim Korke.
3: In Sachsen-Anhalt ist die A2 Berlin Richtung Hannover zwischen Burg Ost und Burg Zentrum wegen Hitzeschäden bis Sonntag gesperrt. In Richtung Berlin ist die Autobahn zwischen Ziesa und Wollin gesperrt. Es gibt lange Staus vor Ziesa und auch auf den Umfahrungen. Hitzeschäden gibt es auch auf der östlichen A10 Richtung Dreieck Spreeau zwischen Marzahn und Hellersdorf. Dort ist nur die rechte Spur frei und es gilt Tempo 40. Dann auf der westlichen A10 in Richtung Dreieck Havelland zwischen Potsdam-Nord und Spandau. Auch hier ist nur die rechte Spur frei. Und betroffen ist auch die A13 Richtung Dresden zwischen Baruth-Mark und Rastplatz Buggraben. Dort kommt der Asphalt hoch. Es gilt Tempo 30. Stadtverkehr Berlin, A100, Stadtring Richtung Wedding, zwischen Tempelhofer Damm und Detmolder Straße, Stau plus 10 Minuten. Kreuzberg, die Kreuzbergstraße ist zwischen Katzbachstraße und Mehringdamm in beiden Richtungen wegen einer Veranstaltung bis Montag früh gesperrt. Mitte, der Tunnel Alexanderplatz ist bis Mitte Juli in beiden Richtungen wegen Wartungsarbeiten gesperrt. Rundherum stockt es etwas.
0: 7:40 Uhr, 20 vor 8. Einen schönen guten Morgen.
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0: Mit Sabine Dahl. Grillen verboten, Stadtfeste abgesagt und die Autobahnen zerbröseln bei der Hitze. Das haben wir ja gerade im Verkehrsservice gehört. Wie stellen wir uns auf die Hitzetage ein? Wie tun das Städte und Kommunen? Das habe ich mit dem Vize vom Deutschen Städtetag besprochen. Tim Korge hat die Nachrichten.
3: Für heute und das Wochenende gelten in Deutschland fast überall amtliche Hitzewarnungen. In unserer Region werden um 40 Grad erwartet, viele Veranstaltungen wurden abgesagt. Der Vizepräsident des Deutschen Städtetages Konrad sagte im RBB 24 Inforadio, die Kommunen würden schon viel tun, um sich an die Hitze anzupassen, aber weil das keine Pflichtaufgabe ist, sei es auch eine Geldfrage.
4: Sie sind freiwillige Aufgaben. Die können nur aus den Geldern bezahlt werden, die am Ende überhaupt noch übrig bleiben. Und deshalb ist die Frage, wie gehen Bund und Länder mit dem Thema um? Sind es nur die Förderprogramme, die gut sind, von denen es einige gibt, die auch genutzt werden, aber die nicht überall ankommen, weil wer kein Personal hat für Beantragung und Durchführung, der wird auch nicht die Förderprogramme nutzen.
3: Deshalb forderte Konrad ein Umdenken bei dem Thema.
4: Indem man Klimaschutz und Klimaanpassung auch zu einer Pflichtaufgabe macht. Und nicht zu einer freiwilligen Aufgabe. Und dann müssen entsprechend auch die Gelder bereitgestellt werden. Das ist das Prinzip, wer bestellt, bezahlt.
3: Uwe Konrad, der Vizepräsident des Deutschen Städtetages. Wegen der Hitze gibt es massive Fahrbahnschäden auf der Autobahn A2 in Brandenburg. Der Abschnitt zwischen Wollin und Ciesa in Richtung Berlin ist deswegen gesperrt, wie die Polizei mitgeteilt hat. Autofahrer sollten das Gebiet umfahren. Die Fahrbahn ist laut Autobahn GmbH durch die hohen Temperaturen aufgebrochen. Das Problem tritt vor allem bei älteren Betonfahrbahnen auf, die schon Vorschäden aufweisen oder öfter repariert wurden. Die Sperrung dauert laut Behörde voraussichtlich bis Sonntagnachmittag. In Venezuela ist die Zahl der Todesopfer nach den schweren Erdbeben auf über 230 gestiegen. Mehr als 4.300 Verletzte seien bisher in öffentlichen Krankenhäusern behandelt worden, sagte Venezuelas Gesundheitsminister im Staatsfernsehen. Es wird befürchtet, dass die Zahlen weiter steigen. Inzwischen ist Hilfe aus dem Ausland auf dem Weg nach Venezuela. Viele Länder schicken Rettungskräfte, Spürhunde, medizinische Ausrüstung, Wasseraufbereiter, Flugzeuge und Drohnen. Auch 50 Einsatzkräfte des Technischen Hilfswerks aus Deutschland wollen heute in das Katastrophengebiet fliegen. Der Bundestag hat am Abend das Recht auf Reparatur beschlossen. Das heißt, Hersteller müssen bestimmte Geräte künftig länger reparieren, zu einem fairen Preis und auch nach Ablauf der Gewährleistung. Aus dem ARD-Hauptstadtstudio Maximilian Ulrich.
5: Das Ziel: weniger Elektroschrott und mehr Aufträge für heimische Reparaturbetriebe. Das Recht gilt für alle Geräte, bei denen Hersteller schon jetzt Ersatzteile für eine bestimmte Zeit anbieten müssen. Das sind vor allem technische Geräte wie Smartphones, Tablets oder Kühlschränke. Außerdem müssen Hersteller ihre Geräte zukünftig so bauen, dass sie auch repariert werden können. Das Recht auf Reparatur wurde am Donnerstagabend im Bundestag beschlossen und gilt ab dem 31. Juli.
3: Für Umweltverbände wird es in Zukunft schwieriger, gegen Infrastrukturprojekte zu klagen. Der Bundestag hat am späten Abend eine entsprechende Gesetzesänderung beschlossen. Ziel ist es, die Umsetzung von großen Vorhaben, wie etwa dem Bau von Autobahnen, zu beschleunigen. Künftig sollen Umweltverbände nur noch unter bestimmten Voraussetzungen juristische Schritte gegen Infrastrukturprojekte einleiten dürfen. Klagen sollen außerdem nicht mehr automatisch eine aufschiebende Wirkung haben. Bundesfamilienministerin Prien plant offenbar, die Bedingungen fürs Elterngeld zu verschärfen. Das berichtet das Redaktionsnetzwerk Deutschland und beruft sich auf Koalitionskreise. Um den vollen Betrag zu bekommen, müssten Vater und Mutter demnach die Betreuungszeit zu gleichen Teilen nehmen. Derzeit muss ein Elternteil mindestens 2 Monate nehmen, das nutzt in der Regel der Mann. An den sonstigen Bedingungen für das Elterngeld will Prien den Angaben zufolge nichts ändern. Danach bleibt die Höhe bei 65% des Nettoeinkommens, wobei maximal 1.800 Euro bezahlt werden. Die deutsche Fußballnationalmannschaft hat ihr letztes Vorrundenspiel bei der Weltmeisterschaft verloren. Das DFB-Team unterlag Ecuador mit 1:2, war aber schon für die K.O.-Runde qualifiziert. Ecuador ist durch den Sieg ebenfalls eine Runde weiter. Außerdem spielten Elfenbeinküste Curaçao 2:0, Niederlande Tunesien 3:1, Japan Schweden 1:1, Türkei USA 3:2 und Paraguay Australien 0:0. Damit sind auch die Elfenbeinküste, die Niederlande, Japan, Schweden, die USA und Australien eine Runde weiter. Soweit die Nachrichten. 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Das Wetter. Heute wird ein strahlend sonniger Tag mit Höchstwerten von 33 bis 37 Grad. Dazu weht ein schwacher Wind. Aktuell haben wir in Berlin-Tempelhof 22 Grad und in Eiskeller 16, in Pritzwalk 14 Grad und in Bad Liebenwerda 23 Grad. Auch morgen gibt's viel Sonne bei nur ein paar lockeren Wolken. Dazu wird es schwülheiß bei 38 bis 41 Grad. Die Zeit 7.45 Uhr.
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0: Ich bin Sabine Dahl, guten Morgen. Und wir bleiben bei der Hitze. Nachts alle Fenster aufreißen und tagsüber die Jalousien zu, damit die Wohnung einigermaßen kühl bleibt. Das ist eine Taktik, um in diesen Tagen durch die Hitze zu kommen. Ich habe gestern mal kurz 37 Grad auf meinem Thermometer, also meinem Draußenthermometer gesehen. Und es kommt noch heftiger. Fürs Wochenende, wir haben es ja gerade gehört, 41 Grad. Redakteurin Anna Tölke ist bei mir im Studio und guten Morgen, Anna.
6: Guten Morgen.
0: Die Hitze lässt ja schon die Autobahnen aufplatzen. Habe ich das gerade richtig gehört in den Nachrichten?
6: Ja, man sieht schon deutliche Folgen der Hitze auf den Straßen. Auf der A2 gibt es gerade massive Fahrbahnschäden zwischen Wollin und Ziesa im Kreis Potsdam-Mittelmark. Da sind laut einem Polizeisprecher mehrere Autos beschädigt worden, weil die Straße aufgebrochen ist. Und der Autobahnabschnitt ist jetzt erstmal komplett gesperrt. In den nächsten Tagen erwarten die Straßenmeistereien in Brandenburg noch mehr Schäden und wollen die Strecken deswegen öfter kontrollieren.
0: Also auf die Bahn umsteigen?
6: Kann man theoretisch machen, aber die Deutsche Bahn sagt, dass sie wegen der hohen Temperaturen mit Störungen rechnet. Erste Auswirkungen gibt's schon. Ein Hörer hat uns berichtet, dass der Flughafenexpress FWEX zum BER gestern wegen der Hitze vor dem Südkreuz liegen geblieben ist und dann 20 Minuten auf offener Strecke stand. Wer seine Reise also lieber nicht antreten will, kann Fahrkarten laut der Bahn kostenlos stornieren. Das gilt für Reisen im Fernverkehr bis einschließlich 30. Juni. Die müssen aber bis zum 23. Juni gekauft worden sein. Und das Ganze gilt auch für Spartickets.
0: Es wurden ja auch schon mehrere Veranstaltungen wegen der Hitze abgesagt. Sind noch mehr dazugekommen?
6: Ja, nach und nach gibt's immer mehr Absagen. Zum Beispiel für den Christopher Street Day in Bernau oder das Konzert Klassik am Sonntag in Frankfurt-Oder. Auch Sportveranstaltungen fallen reihenweise aus. Der Berliner Fußballverband trägt nur noch Spiele aus, die relevant sind für Aufstiegs-, Abstiegs- und Meisterschaftsentscheidungen. Und eigentlich kann man sagen, egal was Sie für das Wochenende an Aktivitäten geplant haben, prüfen Sie vorher unbedingt nochmal im Internet, ob das wirklich klappt. Es gibt wirklich viele Einschränkungen. Zum Beispiel bleiben auch die Glaskuppel und die Terrasse des Reichstags geschlossen.
0: Naja, und dann ist die Waldbrandgefahr ja jetzt schon seit Tagen wieder hochgegangen. Gibt's da extra Vorschriften am Wochenende?
6: Ja, der Waldbrandschutzbeauftragte von Brandenburg, Raimund Engel, geht davon aus, dass ab heute im Westen des Landes die höchste Warnstufe erreicht wird und dass sich das über das Wochenende dann noch ausweiten wird. Engel empfiehlt, in den nächsten Tagen nicht in den Wald zu gehen. Und in Berlin haben die Bezirksämter mitgeteilt, dass am Wochenende ein Grillverbot auf Wiesen und in Parks gilt, wo es normalerweise erlaubt ist. Also keine Würstchen oder Halloumi erlaubt im Volkspark Friedrichshain, im Tiergarten und Co.
0: Vielen Dank, Anna Tölke aus der RBB 24 Inforadio Redaktion. Und alles, was Anna uns jetzt schon kurz gebracht hat, das haben auch die Kollegen von RBB 24 zusammengetragen. Seit gestern haben wir diesen Hitze-Live-Ticker. Da sehen Sie, wie sieht's auf den Straßen aus, welche Veranstaltungen fallen aus und wie steht es um die Wasserversorgung. 1:2 gegen Ecuador bei der Fußball-Weltmeisterschaft. Das ist jetzt kein Beinbruch für die deutsche Nationalmannschaft. Sie war ja eh schon Gruppensieger, aber ein Dämpfer ist das schon. Was ist da passiert? Das konnte ich heute ganz am frühen Morgen live Ariane Hingst fragen, unsere WM-Expertin, mehrfache Welt- und Europameisterin. Unter anderem war sie ja Turbine-Spielerin in Potsdam. Jetzt engagiert sie sich für das Frauenteam des FC Viktoria Berlin. Also Frau Hingst, Deutschland geht schon in der zweiten Minute in Führung. Und was ist dann passiert?
7: Ja, dann hat Deutschland das schlechteste Spiel seit einigen Partien abgeliefert. Also da hat hinten und vorne wirklich wenig gestimmt. Ganz sicher, ja, viel zu viele einfache Fehler gemacht. Ich will jetzt nicht sagen, dass die Einstellung nicht da war, aber man hat schon den Unterschied gespürt, wie Ecuador in die Partie reingegangen ist und wie die Deutschen gespielt haben. Und was ich wirklich sehr erstaunlich fand, auch in der dritten Partie dieser Weltmeisterschaft, wo normalerweise man sagen sollte, die Nerven haben sich langsam beruhigt, man hat sich ans Ganze gewöhnt, waren mir viel zu viele einfache Fehler dabei. Gerade im zentralen Mittelfeld wurde der Ball viel zu häufig verloren. Und ja, man war viel zu passiv in den Zweikämpfen, auch nicht aggressiv genug. Und man muss auch sagen, taktisch weiß ich auch nicht, ob das so ganz aufgegangen ist, was sich das Trainerteam da vorgestellt hat. Aber unterm Strich ganz klar verdiente Niederlage. Aber zum besten Zeitpunkt, man ist eher als Gruppenerster qualifiziert. Und so ein Dämpfer zu dem Zeitpunkt des Turnieres kann man noch super verkraften, weil man daran ganz doll arbeiten kann und ab jetzt hoffentlich das Ganze wieder besser wird.
0: Da habe ich noch ein paar Nachfragen, was Sie eben gesagt haben. Ja, jetzt im dritten Spiel werden immer noch so viele Fehler passiert. Ist das Nervosität oder ist das Unvermögen?
7: Na, also Unvermögen auf gar keinen Fall. Wirklich die Qualität, die jeder einzelne Spieler mitbringt, der nominiert ist. Das ist absolut kein Unvermögen. Es ist eine Mischung zwischen so ein bisschen Nervosität noch, auch eine Verunsicherung habe ich bei einigen Spielern doch noch gespürt, gerade auch in der zweiten Halbzeit. Sicherlich gab es ja auch Wechsel noch mit einigen Spielern, die die ersten WM-Minuten geschnuppert haben, aber insgesamt auch gerade von der Abwehr kam von mir in der zweiten Halbzeit zu wenig in der Offensive. Ganz sicher hatte sich das Trainerteam um Nagelsmann Gedanken gemacht und wollte diesmal in einer Dreierkette aufbauen, um da sicherlich auch nochmal was anderes auszuprobieren. Und in der zweiten Halbzeit brauchst du dann aber auch wirklich die Spieler in der Innenverteidigung, die dann mal andribbeln, die mal das Tempo verschärfen, die sich auch mal trauen, einen Pass zu spielen.
0: Ja, wenn ich da einhaken darf, kann denn die deutsche Mannschaft das Tempo verschärfen? Torjäger Dennis Undaff hat nach dem Spiel gesagt, die wollten das mehr. Und so sehen das auch viele Beobachter. Ja. Ecuador aggressiver, viel schneller, kräftiger als die deutschen Männer, was ich auch bei der Elfenbeinküste schon so empfunden habe. Fehlt der deutschen Mannschaft Fitness?
7: Nein, das glaube ich überhaupt nicht, denn insgesamt eine Spritzigkeit war ja da gewesen. Ich glaube, dass dieses Konstrukt auch nach dem Tor hatte man auch mal Dinge probiert anders zu machen. Sonst spielt die Mannschaft immer sehr ein aggressives, hohes Angriffspressing. Diesmal hat man ganz klar gesehen, dass auch in eine Fünferkette zurückgegangen wurde. Man wollte in den tieferen Block mal verteidigen. Ich kann mir auch gut vorstellen, dass da noch was ausprobiert wurde für den weiteren Verlauf dieses Turnieres gegen andere Mannschaften, um dann vielleicht auch mal in schnellere Umschaltmomente zu kommen. Und ich glaube, das hat dazu geführt, dass die Mannschaft so ein bisschen in eine Passivität dann auch verfallen ist. Und da muss man halt immer aufpassen. Nur wenn man etwas tiefer steht und probiert, kompakter zu stehen, heißt das nicht, dass man nicht genauso viel rennen muss, dass man nicht aggressiv in die Zweikämpfe rein muss. Und ich glaube, das hat so ein bisschen gefehlt. Aber ich mache mir überhaupt keine Gedanken um die Fitness der deutschen Mannschaft. Es sind auch genug Pausen dazwischen, die Tage sind lang genug zwischen den einzelnen Spieltagen. Also ich glaube, ein bisschen Luft war raus, wenn man schon qualifiziert war. Und ja, also da muss jetzt wieder ein bisschen Krönchen aufgerichtet werden und man muss den Gang wieder nach oben schalten. Ich kenne es aber aus der eigenen Erfahrung, wenn man durch ist, passiert sowas leider mal. Und mindestens ein schlechtes Spiel hat man auch. Man denke noch an 2014, Weltmeisterschaft gegen Algerien. Da haben wir richtig schlecht gespielt und werden am Ende Weltmeister. Und insofern ein richtiger Zeitpunkt, diesen Dämpfer zu kriegen. Ich sage jetzt nicht, dass wir Weltmeister werden.
0: Na, da hat Frau Hingsten schnell nochmal zurückgerudert. Unsere WM-Expertin, die mehrfache Welt- und Europameisterin Ariane Hingst war das, hat das Spiel Deutschland-Ecuador analysiert. Hier ist das RBB 24 Inforadio, 7.53 Uhr, ein dringender Verkehrshinweis. Vorsicht auf der A10 Richtung Dreieck Spreeau. Ein großes Reifenteil liegt auf der linken Spur im Bereich des Schönefelder Kreuzes. Vorsicht auf der A10, ein großer Reifen liegt auf der linken Spur im Bereich Schönefelder Kreuz.
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0: Das erste Mal seit fast 30 Jahren hat die Britpop-Band Pulp gestern wieder in Berlin gespielt. Man kennt sie von Songs wie Disco 2000 oder hier Common People.
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0: Und sie haben ihr erstes Album nach fast 25 Jahren vorgestellt. Das klingt so. RBB-Reporter Ortwin Bader-Iskraut war gestern beim Deutschland-Comeback im Berliner Tempodrom. Erstmal schönen guten Morgen, Ortwin.
9: Einen wunderschönen.
0: Wie hat sich dieses Wiedersehen nach so langer Zeit angefühlt?
9: Also für mich war es wie für viele andere auch das erste Pulp-Konzert, denn das letzte Mal hat die Band ja 1996 in Berlin gespielt. Da war ich noch ein bisschen zu jung für Konzerte und entsprechend besonders war es jetzt, diese Band fast 3 Jahrzehnte später doch noch live zu erleben und dann auch noch mit dem ersten neuen Album seit fast ein Vierteljahrhundert. Und obwohl das Publikum natürlich mit der Band gealtert ist, war die Stimmung von Anfang an erstaunlich energiegeladen. Auf den Leinwänden Verbänden wurde man immer wieder zum Mitmachen aufgefordert. Das wäre aber gar nicht nötig gewesen, denn spätestens ab dem zweiten Song hat eigentlich das ganze Tempodrom lautstark mitgesungen.
0: Was war das Besondere an diesem Konzert?
9: Es war weniger ein klassisches Rockkonzert als vielmehr eine sehr bewusste inszenierte Aufführung mit einer neunköpfigen Liveband. Das Konzert war in zwei Akte gegliedert, dazwischen gab es sogar eine Viertelstunde Pause, also wie im Theater eigentlich. Der erste Teil endete mit Sunrise, der Schlusspunkt war A Sunset vom neuen Album, also Sonnenaufgang und Sonnenuntergang. Beim Szenenwechsel wurde sogar ein roter Theatervorhang auf die Leinwand projiziert und die Bühne selbst blieb vergleichsweise schlicht und ließ der Band ihren Raum. Im Mittelpunkt stand aber jederzeit Jarvis Cocker. Der bewegt sich mit erstaunlicher Körperlichkeit über die Bühne. Der wirkt manchmal etwas ungelenkt, gleichzeitig aber extrem präzise und rhythmisch auf den zweiten Blick. Man hat das Gefühl, dass jede musikalische Wendung mit seinem ganzen Körper begleitet wird. Musikalisch war das Tempodrom für diese große Besetzung ein passender Rahmen, auch wenn sich der Sound unter dem hohen Zeltdach stellenweise ein bisschen verloren angehört hat.
0: Und sag mal, wie haben sich die neuen Songs neben den Klassikern angehört?
9: Also erstaunlich selbstverständlich. Schon die Ansage zur neuen Single Spike Island, die wir gerade gehört haben, wurde vom Publikum begeistert aufgenommen, obwohl ja neue Songs bei einer Band mit so vielen Klassikern normalerweise einen schwereren Stand haben dürften. Aber das neue Material hat nie wie ein Fremdkörper gewirkt, sondern fügte sich ganz natürlich ein zwischen Stücke wie Disco 2000 oder Common People. Dazu kam natürlich Jarvis Cockers Mischung aus Humor und Storytelling. Vor Farmer's Market, das ist auch ein Lied vom neuen Album, versuchte er sich an der aussichtslosen Mission, eine Weintraube mit dem Mund aufzufangen, und vor Slow Jam erzählte er eine Geschichte über seine Erfahrung im legendären Kellerclub Limit in Sheffield der 80er. Aber die größten Momente gehörten am Ende natürlich den bekannten Hits, bei denen wirklich das gesamte Tempodrom mitsang. Nach mehr als 2,5 Stunden gab es dann tatsächlich keine klassische Zugabe mehr. Das hat aber Kenner der Band nicht verwundert, denn die ganze Tour mit dem Titel More, also mehr, ist bereits eigentlich die Zugabe.
0: Na, herzlichen Dank für die Frühkritik im RBB24 Inforadio. Kulturreporter Ortwin Bader-Iskraut war das. Der war gestern im Tempodrom und da waren Pulp.
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0: Das Wetter in Berlin und Brandenburg. Berlin meldet zwischen 17 und 21 Grad jetzt. Frankfurt oder 21 Grad. Cottbus 22 Grad. Die knalle Hitze aus Afrika, Spanien, Frankreich, die ist jetzt da. Heute sind 37 Grad vorausgesagt. Berlin 36. Wolkenloser Himmel, ansonsten vielleicht ein paar Schleierwolken, kaum Wind. Und die Ozonbelastung und auch die Waldbrandgefahr weiterhin sehr groß. Und sie bleiben es auch. Am Sonnabend sonnig und bis zu 41 Grad warm. So warm soll es im Dahme-Spreewald werden. Berlin sieht 40 Grad voraus. Und Sonntag eventuell bis 42 Grad, drückend schwül. Am Nachmittag und Abend soll es dann aber Hitzegewitter geben. Und Montag dann nur noch, Anführungszeichen, nur noch 30 Grad.
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0: Tim Korker.
12: Vorsicht auf der A10 südlicher Berliner Ring Richtung Dreieck Spreeau. Ein großes Reifenteil liegt auf der linken Fahrspur im Bereich des Schönefelder Kreuzes. In Sachsen-Anhalt ist die A2 Berlin Richtung Hannover zwischen Burg Ost und Burg Zentrum wegen Hitzeschäden bis Sonntag gesperrt. In Richtung Berlin ist die Autobahn zwischen Ziesa und Wollin gesperrt. Es gibt lange Staus vor Ziesa und auf den Umfahrungen. Stadtverkehr Berlin A100 Stadtring Richtung Wedding zwischen Oberlandstraße und Detmold der Straße Stau plus 10 Minuten. Aktuell ist noch zur S-Bahn. Nach einem Polizeieinsatz in Wannsee kommt es auf den Linien S1 und S7 noch zu Verspätungen und Ausfällen. 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
0: 8 Uhr, einen wunderschönen guten Morgen wünsche ich.
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0: Mit Sabine Dahl. Gestern hatte ich irgendwann 36 Grad auf meinem Thermometer und ich wohne im Wald in Brandenburg. Die bekommen wir heute wieder, am Wochenende dann 40 Grad und drüber. Die Rettungsdienste in Berlin hatten schon gestern mehr Einsätze wegen der Hitze. Stellen sich die Kommunen gut auf diese Hitze ein? Tim Korger.
12: Vom Deutschen Städtetag kommt die Forderung, die Hitzeanpassung zur Pflicht zu machen. Vizepräsident Konrad sagte im RBB 24 Inforadio, weil das aktuell eine freiwillige Aufgabe ist, hätten die Kommunen nicht genug Geld dafür. Wenn aber der Bund den Hitzeschutz zur Pflicht machen würde, dann müsste er auch mehr Geld bereitstellen, so Konrad. Aktuell gelten für fast alle Orte in Deutschland amtliche Hitzewarnungen. Am Wochenende werden in unserer Region um 40 Grad erwartet. Das RBB Fernsehen sendet auch heute um 20.15 Uhr wieder ein Spezial zum Thema Hitze in Berlin und Brandenburg. Die Hitzewelle hat auch Frankreich fest im Griff. Als Reaktion hat der Polizeipräfekt von Paris die Regeln für den Alkoholkonsum und Verkauf in der französischen Hauptstadt verschärft. Für das Wochenende wurden dafür teilweise Verbote erlassen. Aus Paris Caroline Diller.
13: Krankenhäuser entlasten. Das sei das Ziel hinter den teilweisen Alkoholverboten am Wochenende, sagte der Polizeipräfekt von Paris, Patrice Faure, vor Pressevertretern. Die Kapazitäten der Krankenhäuser in und um Paris seien gesättigt, so vorwörtlich, aber noch nicht überlastet. Laut Gewerkschaftsvertretern der Notfallrettungsdienste verzeichnet die Notfallnummer 15 aktuell 40% mehr Anrufe als gewöhnlich. Laut der Verordnung des Polizeipräfekten darf am Freitag und Samstag jeweils ab Mittag bis zum darauffolgenden Morgen auf Pariser Straßen kein Alkohol konsumiert werden.
12: Nach den schweren Erdbeben in Venezuela läuft die internationale Hilfe an. Unter anderem fliegen heute 50 Einsatzkräfte des Technischen Hilfswerks in das Katastrophengebiet, um unter den Trümmern nach Überlebenden zu suchen. Auch Mexiko und die USA schicken Teams. Der venezolanische Gesundheitsminister hat die Zahl der Todesopfer zuletzt mit mehr als 230 angegeben. Es wird befürchtet, dass sie noch stark steigt. Aus dem ARD-Studio für die Region Jenny Barke.
14: Rund 40.000 Menschen gelten derzeit als vermisst. Viele haben ihr Zuhause verloren. 250 Gebäude sollen komplett eingestürzt sein. Weitere 600 gelten allein in Caracas laut Stadtregierung als einsturzgefährdet. Betroffene haben auch die zweite Nacht auf der Straße verbracht, teils in ihren Autos geschlafen, weil ungewiss ist, ob sie in ihre Häuser zurückkehren können.
12: Der Bund wird künftig 80% der Kosten übernehmen, die von ihm beschlossene Gesetze in Ländern und Kommunen auslösen. Darauf haben sich die Ministerpräsidenten der Länder und Kanzler Merz bei ihrem Treffen in Berlin verständigt. Der Vorsitzende der Ministerpräsidentenkonferenz, der rheinland-pfälzische Regierungschef Schnieder, sieht dadurch ein Entlastungspotenzial bei den Kommunen von 3 Milliarden Euro schon im kommenden Jahr. Konkret geht es um Bundesgesetze, die wie etwa die Kinder- und Jugendhilfe und die Eingliederungshilfe für Menschen mit Behinderung. Eine knappe Mehrheit der Brandenburgerinnen und Brandenburger spricht sich für eine Olympiabewerbung der Region aus. Das geht aus dem Brandenburg-Trend von Infratest DIMAP für RBB 24 Brandenburg aktuell und Antenne Brandenburg hervor. 51% der Befragten halten demnach eine solche Bewerbung für eher gut, 40% für eher schlecht. 9% konnten oder wollten sich dazu nicht äußern. Berlin will sich gemeinsam mit Brandenburg, Mecklenburg-Vorpommern, Sachsen und Schleswig-Holstein als deutscher Austragungsort für Olympische Sommerspiele 2036, 2040 oder 2044 bewerben. Die deutsche Fußballnationalmannschaft hat ihr letztes Vorrundenspiel bei der Weltmeisterschaft verloren. Das DFB-Team unterlag Ecuador mit 1:2. Mannschaftskapitän Kimmich sprach angesichts der zweiten Halbzeit von einer verdienten Niederlage. Aus unserem ARD-WM-Team Silke Heine.
15: Während die DFB-Kicker mit gesenkten Köpfen vom Platz schleichen, jubeln die Ecuadorianer ausgelassen. Mit dem Sieg gegen den viermaligen Weltmeister sichern sie sich als Gruppendritte den Einzug ins 16. Finale, den Deutschland schon sicher hatte. Zweiter wird die Elfenbeinküste nach einem 2:0 gegen Curaçao. Paraguay sichert sich mit einem 0:0 gegen Australien Platz 3 in Gruppe D, ist einer von noch 4 möglichen Gegnern der DFB-Auswahl am Montag in Boston. Auch Schweden kommt dafür in Frage nach einem 1:1 gegen Japan in Gruppe F. Die Türkei verabschiedet sich mit einem 3:2-Sieg gegen die USA von der WM. Der Co-Gastgeber stand schon zuvor als Gruppensieger fest. In Gruppe F thronen die Niederlande ganz oben nach einem 3:1-Sieg gegen Tunesien.
3: Soweit die Nachrichten. 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Das Wetter. Heute wird ein strahlend sonniger Tag mit Höchstwerten von 33 bis 37 Grad. Dazu weht ein schwacher Wind. Aktuell in Berlin-Tempelhof 22 und in Eiskeller 16 Grad, in Pritzwalk 14 und in Bad Liebenwerda 23 Grad. Auch morgen viel Sonne bei nur ein paar lockeren Wolken. Dazu wird es schwül heiß bei 38 bis 41 Grad. Die Zeit 8.05 Uhr.
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0: Und ich bin Sabine Dahl. Guten Morgen. Rund 5 Monate nach dem Beginn der neuen Wehrerfassung hat die Bundesregierung fast 300.000 Fragebögen an junge Männer und Frauen verschickt. Mit mäßigem Rücklauf. Bisher haben sich nur gut 530 Freiwillige für den Wehrdienst verpflichtet. Das geht aus einer Auswertung des Verteidigungsministeriums hervor. Wird die Wehrpflicht nun wieder eingeführt? Oder gleichen Drohnen und Robocops den Soldatenmangel aus? Mehr von RBB-Reporter Eftimis Anikoloulis.
16: Falls jemand überhaupt noch Hoffnung in Freiwilligkeit gelegt hat, dürfte sie spätestens jetzt verpufft sein. 300.000 Briefe, 530 Freiwillige. Ein deutliches Signal gegen den freiwilligen Wehrdienst. Für CDU-Außenpolitiker Roderich Kiesewetter war das absehbar.
17: Meine These ist, wir haben Zeit verloren. Wir machen einen Riesenfehler, dass das beschlossene freiwillige Wehrdienstmodell weiterverfolgt wird, obwohl es nicht ausreicht, um den Aufwuchs der Bundeswehr und der Reserve zu leisten. Und im Grunde genommen sehen wir jetzt, dass die Befürchtungen, die von Anbeginn an standen, sich auch tatsächlich bewahrheiten.
16: Für den Bundestagsabgeordneten steht damit auch die Frage im Raum, ob das Freiwilligenmodell überhaupt tragfähig bleibt oder ob die politische Debatte zwangsläufig wieder bei der Wiedereinführung der Wehrpflicht landet.
17: Ich glaube nicht, dass die Koalition dazu bereit ist. Uns fehlt der Sense of Urgency, das klare Mindset, dass unsere Freiheit bedroht ist.
16: Eine Rückkehr zur Wehrpflicht ist zwar politisch umstritten, militärisch aber aus seiner Sicht kaum vermeidbar. Braucht es jedoch überhaupt noch die gleiche Zahl an Soldatinnen und Soldaten, wenn künftig Einsätze womöglich stärker von Robotern, Drohnen und Landfahrzeugen entschieden werden? Unternehmen wie das Startup Arx Robotics aus München, das sogenannte Landdrohnen oder Roboter baut, wollen zeigen, nein.
18: Die Lösung ist deshalb eine andere, nämlich dass ich mit dem bestehenden Personal anders umgehe und die Fähigkeiten von einem Soldat multipliziere, sodass ein Soldat nicht mehr nur ein Roboter, eine Drohne, ein System im Feld bedient oder bedienen kann, sondern dass er Gruppen oder Schwärme orchestriert.
16: Sagt CEO und Gründer Marc Wiedfeld. Weniger Personal, dafür mehr Wirkung durch Technologie. Soldaten werden zu Systembedienern, weit entfernt von der Front.
18: Ich glaube, wir müssen abrücken von diesem Gedanken, dass wir genug Personal werden können. Also, dass es eine Talent Acquisition, ein Problem ist, die richtigen Leute dazu zu bewegen, zur Bundeswehr zu gehen.
16: Für die Bundeswehr stellt sich damit eine Grundsatzfrage. Kann Technik den Personalmangel ausgleichen oder bleibt der klassische Wehrdienst unverzichtbar?
17: Wir brauchen heute technologische Überlegenheit, sodass die Menschen Systeme bedienen und auch in der Lage sind, mit technischen Mitteln wie Erddrohnen oder anderen Drohnen Sicherheit herzustellen. Deswegen müssen wir auch immer wieder deutlich machen, der Soldatenberuf von heute steht an der technologischen Spitze.
16: Aber auch hierfür bräuchte man erst die Menschen, die diese Systeme bedienen. Zwischen steigenden Personalzielen, schwacher Freiwilligenquote und rasanten technologischen Entwicklungen steht die Bundesregierung damit vor einer offenen Entscheidung. Mehr Pflicht oder mehr Roboter? Oder beides?
0: Eftimis Angeloudis über laues Interesse an der Bundeswehr, zumindest bei den Menschen. 8:08 Uhr. München und Nordrhein-Westfalen ja, Hamburg nein. Die Deutschen sind so ein bisschen uneins. Wollen sie Olympia oder wollen sie es nicht? In Brandenburg gehen die Meinungen über eine Olympia-Bewerbung ziemlich auseinander. Das zeigt der aktuelle Brandenburg-Trend, den Infratest DIMAP in Auftrag von rbb24 Brandenburg aktuell und Antenne Brandenburg erstellt hat. RBB-Landespolitik-Reporter Martin Adam dröselt die Zahlen auf.
19: Gerade mal eben so ein Naja, wenn ihr meint, ist das 51% Ja der Brandenburgerinnen und Brandenburger zur Olympia-Bewerbung Berlin Plus. 40% der im Brandenburg-Trend von Infratest DIMAP für rbb24 Brandenburg aktuell und Antenne Brandenburg Befragten finden die Idee eher schlecht.
20: Aber das ist ja für die Brandenburger schon gar nicht schlecht,
19: sagt Sportminister Gordon Hoffmann. Mit Euphorie rechnet er nicht, jedenfalls nicht, bevor die Olympischen Spiele tatsächlich losgehen.
20: Also ich erinnere mich an diverse Großveranstaltungen im Sport in Deutschland und das beste Beispiel, was wir sicherlich alle noch in Erinnerung haben, ist natürlich die WM 2006, das Sommermärchen. Und ich glaube, die Begeisterung kommt dann, wenn das tatsächlich losgeht, wenn die Sportler hier nach Brandenburg kommen, wenn die Wettbewerbe bei uns ausgetragen werden, auf der Regattastrecke in Brandenburg, am BC, in Bad Sarum, Golfkurs oder auf der Trabrennbahn in Hoppegarten. Also ich glaube, die Begeisterung kommt dann ganz automatisch.
19: Immerhin, die Anhängerinnen und Anhänger der CDU, Hoffmanns Partei, sind noch am ehesten für eine Bewerbung. 67% sprechen sich dafür aus. Bei den Wählerinnen und Wählern der SPD sind es noch 63%, bei den Grünen 54%. Skeptischer ist man bei der Linken mit 48% und bei der AfD mit 46%. Vielleicht, sagt Hoffmann, sei Olympia in Brandenburg auch einfach noch kein Thema. Schließlich sei es ja eine Berliner Bewerbung. Trotzdem, auch Berlin Plus sei für Brandenburg ein gutes Konzept, sagt der Vorsitzende des Brandenburger Landessportbundes Andreas Gerlach. Mit mehr Informationen, hofft er, kommt auch mehr Zustimmung.
21: Berlin Plus ist die einzige Lösung, sagen wir mal ganz deutlich, und für Brandenburg durchaus akzeptabel. Wir haben einige Sportstätten, die olympiareif sind oder reif gemacht werden können. Und die wenigsten in Brandenburg haben sich doch, glaube ich, bisher damit beschäftigt.
19: Gerlach hat bereits an Berlins Olympiabewerbung 1993 mitgearbeitet, erzählt er. 33 Jahre danach ist er optimistisch, dass es diesmal klappt.
21: Weil Sportler grundsätzlich optimistisch sind. Und wenn man es nicht versucht, dann wird man es auch nicht erfahren. Also eine Garantie dafür gibt es natürlich überhaupt nicht. Aber wenn man bestmöglich alles vorbereitet, kann man sich im Nachhinein noch keine Vorwürfe machen.
19: Auch wenn die Olympiabewerbung in Brandenburg bisher nur eine hauchdünne Mehrheit bekommt.
0: Berlin könnte ja im September als Olympiakandidat ausgewählt werden. Dann aber 2027 könnte ein Volksentscheid dazu kommen, dass das Ganze abgelehnt wird. Also dass das Volk die Olympiabewerbung ablehnt. Martin Adam über die Brandenburger Uneinigkeit zum Thema Olympia. Und jetzt ist unsere Kolumnistin Doris Anselm dran. Sind Sie bereit fürs Hitzewochenende? Also Inforadio-Kolumnistin Doris Anselm hat den Eindruck, sie hat es mit der Vorbereitung ein bisschen übertrieben.
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22: Ich baue jetzt mal drauf, dass Ihnen vor Hitze auch schon die Großhirnrinde knusprig angebrutzelt ist und Sie sich deshalb nicht mehr daran stören, wenn ich hier Kannibalenwitze reiße. Also fast hätte ich jetzt am kommenden Sonntag meine Eltern essen können. Die wollten mich nämlich besuchen kommen aus Norddeutschland in einem Auto ohne Klimaanlage. Lecker, dachte ich, kriegt man ja nicht jeden Tag diese Delikatesse Eltern sous vide. Sie wissen schon, sous vide ist dieses Gourmetverfahren.

0: Anlage. Was ich mit all dem sagen will, weiß ich auch nicht. Es ist sehr heiß, es wird noch heißer. Wir wissen nicht genau, wie heiß. Wir wissen, wer dran schuld ist, wir. Das hilft uns aber dieses Wochenende auch nicht mehr. Ich mache mir immer zu viele Gedanken und meine Eltern wären sowieso total zäh gewesen in dem Alter. Ein Glück, dass sie so zäh sind und natürlich hätte ich sie nicht gegessen. Ich hätte ihnen Melonensalat serviert, aber das kann ich auch noch in ein paar Wochen. Und wie es aussieht, aus eigenem Vorrat.
1: Ich glaube, unsere Kolumnistin braucht dringend einen Ventilator. Doris Anselm, 100 Sekunden Leben.
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1: Auweia, Deutschland verliert das letzte Vorrundenspiel gegen Ecuador mit 1:2. Dabei hat Deutschland ja gleich in der zweiten Minute geführt. Ja, und dann in der neunten Minute den Ausgleich bekommen. Was ist dann passiert? Das kann ich jetzt wieder WM-Reporter Dirk Walsdorf fragen. Der ist heute Morgen, beziehungsweise heute Nacht, weiß ich jetzt gar nicht. Dirk, bist du in North Carolina oder bist du mitgeflogen nach New York?
3: Ich bin da, wo die Mannschaft ja auch schon wieder ist, nämlich in Winston-Salem in North Carolina. Guten Morgen, liebe Sabine.
1: Guten Morgen, lieber Dirk. Woran hat's gelegen?
3: Also wenn man Dennis Under fragt, kriegt man darauf eine angenehm knackige Antwort.
4: Die wollten es mehr, die waren eklig und wie gesagt, wenn wir uns dagegen wehren, dann hätten wir wahrscheinlich auch ein anderes Ergebnis gehabt.
3: Die wollten es mehr, hat Undav gesagt, hat im Prinzip auch der Kapitän Joshua Kimmich gesagt. Der Bundestrainer Julian Nagelsmann mochte diese Erklärung überhaupt nicht gerne, aber wenn mehrere seiner Spieler das sagen, dann wird das schon was dran gewesen sein. Das heißt, das eine war eine Kopfsache, kein Wunder. Für Ecuador ging es ja noch um alles, ums Drinbleiben im Turnier, ums Weiterkommen. Und für die Deutschen, wir hatten das ja besprochen, war es so eine Art, sagen wir mal, glamouröses Testspiel in dem großen Rahmen. Trotzdem, es gibt doch diverse Fehler, die man besprochen und analysieren muss. Du hast es gesagt, eine ganz schnelle Führung, das ist das, was Nagelsmann am meisten ärgert, dass die Mannschaft immer wieder Schwierigkeiten hat, nach Führungen ruhig und diszipliniert weiterzuspielen. Gab dann ja sofort den Ausgleich und dann zum Beispiel vor dem 2:1 Fehler von Musiala, von Tah und wahrscheinlich auch von Neuer. Also da ist einiges im Argen gewesen in dem Spiel, was insgesamt einfach nicht gut war.
1: Ja, sag mal, müssen wir über Torwart Manuel Neuer reden? Bei beiden Toren hat er nicht gut ausgesehen und die Statistiker, ich glaube, die Statistik hast du geschrieben. In dieser WM hatte er 3 Paraden und 4 Gegentore.
3: Die Statistik habe ich nicht geschrieben. Ich würde aber sagen, in dieser WM hat Manuel Neuer noch keinmal das machen können, wofür der Trainer Julian Nagelsmann sich und der Öffentlichkeit diesen ganzen Stress um Neuers Reaktivierung zugefügt hat. Dass er nämlich mal einen Ball hält, den man halt eigentlich nicht halten kann. Denn alle, die haltbar sind, hält der Oliver Baumann ja auch. Und gestern hat er zumindest beim zweiten Tor einen reingekriegt. Da sieht der Torwart sehr blöd aus. Torhüter werden sagen, das ist aber nicht wirklich so sehr sein Fehler. Die entscheidende Aktion passiert in seinem Rücken. Und auch ein Manuel Neuer in seiner besten Zeit hatte keine Augen im Rücken. Da ist auch was dran. Deswegen schiebe ich ihm diesen Fehler nicht komplett alleine in die Schuhe. Aber er macht noch keine gute Figur. Er ist noch nicht der Garant da hinten im Tor, der er sein sollte. Und das wäre zum Beispiel auch ein Schalter, der Richtung K.O.-Phase mal dringend umgelegt werden sollte.
1: Die Nationalmannschaft ist jetzt wieder in Winston-Salem, hast du ja gerade gesagt. Also wie können Sie das jetzt verarbeiten und was sollen Sie dann machen?
3: Die verarbeiten das eigentlich ganz schnell. Komm, wir hören noch mal kurz zu Dennis Undav, der war einigermaßen gesprächig.
4: Wir haben alle genug Spiele in unserem Leben verloren, so wir können damit umgehen. Das ist jetzt nichts Großartiges, sondern einfach bessere Leistung bringen und dann wird es Montag wieder besser.
3: So, zack, das ist doch mal eine Ansage. Ich glaube, dass viele Profisportler das ganz ähnlich so sehen. Also sie waren heute Abend unserer Zeit noch ein bisschen betrübt natürlich. In den Katakomben wollten auch nicht viele außer Undav was sagen, aber die können das abhaken. Sie haben nicht so viel Zeit. Sie haben jetzt einen Tag mit Regenerationstraining. Die Familien sind teilweise mit hier und dann sind es ja nur noch 2 Trainingseinheiten bis zum 16. Finale, dieses wunderbare Wort, an das wir uns noch gewöhnen müssen, am Montagabend für euch sehr spät wieder, 22.30 Uhr in Boston.
1: Ja, und wunderbarer, aber vielleicht auch wundersamer ist es ja, wie der Gegner ermittelt wird. Es wird einer der besten 8 Gruppendritten. Aber wie entscheidet sich genau, auf welches Team dann Deutschland trifft, Dirk?
3: Wenn ich das jetzt erkläre, ist unsere Leitungszeit vorbei. Ich sag dir lieber, wer noch übrig ist, denn es werden immer weniger Mannschaften, die überhaupt noch der Gegner sein können. Das fing mal mit 15 an, inzwischen sind es nur noch 4. Südkorea, Schottland, Schweden oder, und das am Freitagmorgen einmal alle merken und notfalls aufschreiben, Paraguay. Das ist nämlich die wahrscheinlichste Variante. Sabine, gegen Paraguay gibt's eine schöne Erinnerung. Deutschland, Paraguay, Achtelfinale 2002. Endstand 1:0 für Deutschland. Bei der WM ging es dann immerhin noch bis ins Finale.
1: Finale, ja. Naja, gut. Wir gucken mal, wie das weiterläuft. Dankeschön auch heute Morgen wieder für

0: Deinen ausführlichen Bericht und nun eine gute Nacht an Dirk Walsdorf in North Carolina. Deutschland hat verloren gegen Ecuador 1-2.
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0: Tim Korge jetzt wieder.
6: In Sachsen-Anhalt ist die A2 Berlin Richtung Hannover zwischen Burg Ost und Burg Zentrum wegen Hitzeschäden bis Sonntag gesperrt. In Richtung Berlin ist die Autobahn zwischen Ciesa und Wollin gesperrt. Es gibt lange Staus vor Ciesa und auf den Umfahrungen. Hitzeschäden gibt es auch auf der östlichen A10 Richtung Dreieck Spreeau zwischen Marzahn und Hellersdorf. Dort ist nur die rechte Spur frei und es gilt Tempo 40. Dann auf der westlichen A10 in Richtung Dreieck Havelland zwischen Potsdam-Nord und Spandau. Auch hier ist nur die rechte Spur frei. Und betroffen ist auch die A13 Richtung Dresden zwischen Baruth-Mark und Rastplatz Buggraben. Dort kommt der Asphalt hoch. Es gilt Tempo 30. Stadtverkehr Berlin. A100 Stadtring Richtung Wedding zwischen Oberlandstraße und Detmolder Straße Stau plus 10 Minuten. Kreuzberg, die Stresemannstraße, ist zwischen Anhalter Straße und Askanischem Platz in beiden Richtungen gesperrt. Grund ist ein Polizeieinsatz. Und aktuell ist noch zur S-Bahn. Nach einem Polizeieinsatz in Wannsee kommt es auf den Linien S1 und S7 noch zu Verspätungen und Ausfällen.
0: 8.20 Uhr am Freitagmorgen. Einen schönen guten Morgen wünsche ich.
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0: Mit Sabine Dahl, ja. Und die Hitze ist das Thema heute Morgen. Waldbrandgefahr in Brandenburg sehr hoch. Die Rettungsdienste haben sehr viel mehr zu tun. Und Sie haben es eben gehört, die Autobahnen zerbröseln. Auch die Städte ächzen unter der Hitze. Und das wird immer klarer. Die Städte müssen sich besser auf Hitzewellen einstellen. Die Nachrichten mit Tim Korge.
6: Vom Deutschen Städtetag kommt die Forderung, die Hitzeanpassung zur Pflicht zu machen. Vizepräsident Konrad sagte im RBB 24 Inforadio, weil das aktuell eine freiwillige Aufgabe ist, hätten die Kommunen nicht genug Geld dafür. Wenn aber der Bund den Hitzeschutz zur Pflicht machen würde, dann müsste er auch mehr Mittel bereitstellen. Aktuell gelten für fast alle Orte in Deutschland amtliche Hitzewarnungen. Am Wochenende werden in unserer Region um 40 Grad erwartet. Hören Sie das Interview mit Konrad nach den Nachrichten. Wegen der Hitze gibt es massive Fahrbahnschäden auf der Autobahn A2 in Brandenburg. Der Abschnitt zwischen Wollin und Ciesa in Richtung Berlin ist deswegen gesperrt, wie die Polizei mitgeteilt hat. Die Fahrbahn ist laut Autobahn GmbH durch die hohen Temperaturen aufgebrochen. Das Problem tritt vor allem bei älteren Betonfahrbahnen auf, die schon Vorschäden aufweisen oder öfter repariert wurden. Die Sperrung dauert laut Behörde voraussichtlich bis Sonntagnachmittag. In Venezuela ist die Zahl der Todesopfer nach den schweren Erdbeben auf über 230 gestiegen. Mehr als 4.300 Verletzte seien bisher in öffentlichen Krankenhäusern behandelt worden, sagte Venezuelas Gesundheitsminister im Staatsfernsehen. Es wird befürchtet, dass die Zahlen weiter steigen. Inzwischen ist Hilfe aus dem Ausland auf dem Weg nach Venezuela. Viele Länder schicken Rettungskräfte, Spürhunde, medizinische Ausrüstung, Wasseraufbereiter, Flugzeuge und Drohnen. Auch 50 Einsatzkräfte des Technischen Hilfswerks aus Deutschland wollen heute in das Katastrophengebiet fliegen. Bund und Länder haben sich darauf verständigt, wie die klammen Kommunen entlastet werden sollen. Kanzler Merz sprach von einer wegweisenden Einigung. Aus unserem Hauptstadtstudio Dagmar Pepping.
7: Ab dem 1. September gilt: Der Bund übernimmt 80% der Mehrkosten, wenn der Bundestag ein neues Leistungsgesetz beschließt, durch das Ländern und Kommunen höhere Ausgaben entstehen. Die vereinbarte Regelung greift ab einer Grenze von 200 Millionen Euro. Es gelte der Grundsatz, wer bestellt, der bezahlt, so Merz. Niedersachsens Ministerpräsident Lies von der SPD bezeichnete die Einigung mit dem Bund nach dem Treffen im Kanzleramt als fairen Ausgleich. Der rheinland-pfälzische Ministerpräsident Schnieder von der CDU lobte die Übereinkunft ebenfalls. Nach seinen Angaben liegt das Entlastungspotenzial für die Kommunen im nächsten Jahr bei 3 Milliarden Euro.
6: Im Prozess um den Anschlag auf den Weihnachtsmarkt in Magdeburg will das Landgericht heute das Urteil verkünden. Bei der Tat am 20. Dezember 2024 waren 6 Menschen getötet und mehr als 300 verletzt worden, viele von ihnen schwer. Ein psychiatrischer Sachverständiger bescheinigte dem Angeklagten aus Saudi-Arabien eine narzisstische Persönlichkeitsstörung. Aus Magdeburg, Annette Schneider-Solis.
1: Nach 7,5 Monaten juristischer Bestandsaufnahme kommt für den Täter nur eine lebenslange Haft in Frage. Ihm wird 6-facher Mord und, nach Ansicht der Staatsanwaltschaft am Ende der Beweisaufnahme, 202-facher Mordversuch und 4-fache Körperverletzung vorgeworfen. Staatsanwaltschaft und Nebenkläger fordern zudem die Anerkennung der besonderen Schwere der Schuld und eine anschließende Sicherungsverwahrung.
6: Die Ukraine hat offenbar in der Nacht Russland massiv mit Drohnen angegriffen. Nach Angaben des Verteidigungsministeriums in Moskau wurden 660 Drohnen abgeschossen. Die Anzahl ist eine der höchsten seit Beginn des russischen Angriffskrieges. Betroffen waren demnach unter anderem die Region Moskau und die annektierte Halbinsel Krim. Aus der Region Tula, südlich von Moskau, wurden Schäden an einer Industrieanlage gemeldet. Die ukrainische Armee hat zuletzt verstärkt mit Langstreckendrohnen vor allem gegen russische Raffinerien oder Öldepots reagiert. Die deutsche Fußballnationalmannschaft hat ihr letztes Vorrundenspiel bei der Weltmeisterschaft verloren. Das DFB-Team unterlag Ecuador mit 1:2, war aber schon für die K.O.-Runde qualifiziert. Ecuador ist durch den Sieg ebenfalls eine Runde weiter. Außerdem spielten Elfenbeinküste Curaçao 2:0, Niederlande Tunesien 3:1, Japan Schweden 1:1, Türkei USA 3:2 und Paraguay Australien 0:0. Damit sind auch die Elfenbeinküste, die Niederlande, Japan, Schweden, die USA und Australien eine Runde weiter. Soweit die Nachrichten. 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Das Wetter. Heute wird ein strahlend sonniger Tag mit Höchstwerten von 33 bis 37 Grad. Dazu weht ein schwacher Wind. Aktuell in Berlin Tempelhof 22 und in Eiskeller 16 Grad, in Pritzwalk 14 und in Bad Liebenwerda 23 Grad. Auch morgen viel Sonne bei nur ein paar lockeren Wolken. Dazu wird es schwül heiß bei 38 bis 41 Grad. Die Zeit 8.25 Uhr.
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0: Und Sabine Dahl ist weiter für Sie im Studio. Guten Morgen. Wir haben es gehört, es wird wieder heiß heute und am Wochenende dann noch heißer. Wie sind die Städte darauf vorbereitet? Düsseldorf zum Beispiel hat einen Sonnencremespender in der Innenstadt. In Lörrach in Baden-Württemberg gibt es diese Nebelduschen auf den Plätzen. Berlin hat einen Stadtplan, wo kühle Orte verzeichnet sind. Und immer mehr Städte bieten Trinkbrunnen an. Städte und Kommunen stellen sich ein, aber es werden immer noch Plätze ohne Bäume zugepflastert und öffentliche Gebäude hingestellt. Anthrazitfarben mit riesigen Fensterfronten, Sonnenschutz, Fehlanzeige. Der Deutsche Städtetag hat sich gestern in einer Sitzung mal wieder mit dem Thema befasst. Vizepräsident dieser Vertretung aller kreisfreien Städte in Deutschland ist Uwe Konrad und auch der kreisgebundenen Städte ist Uwe Konrad von der CDU, Oberbürgermeister von Saarbrücken. Sämtliche Wetterexperten sind sich einig, diese Hitzetage haben wir jetzt öfter. Frage also an Herrn Konrad, wie weit sind die Städte mit ihrer Vorbereitung darauf?
8: Ja, Städte tun unheimlich viel. Es werden Klimaanpassungskonzepte geschrieben, es werden Hitzeaktionspläne vorbereitet, es wird natürlich der Trinkbrunnen gebaut, es wird an vielen, vielen Stellen sehr viel gemacht. Aber richtig ist natürlich auch, wenn es um Stadtentwicklung, Infrastrukturplanung geht, aber auch um das Thema Katastrophenschutz, all das kostet viel Geld und es braucht auch einiges an Zeit. Selbst die Stadtbegrünung, Entsiegelung ist ja oft damit verbunden, dass tatsächlich ganze Pläne gemacht werden müssen und es nicht von heute auf morgen geht.
0: Ja, in diesen Hitzeaktionsplänen, da steht ja auch wirklich viel drin, aber vieles ist einfach erstmal geplant. Und wenn eine Stadt dann einen Trinkbrunnen sozusagen eröffnet, dann feiert die das wie ein WM-Sieg. Was finden Sie denn wirklich wichtig, wenn Sie an Ihre Bürger denken? Was können Sie schnell umsetzen?
8: Also man muss natürlich schauen, welche Gruppen sind besonders stark betroffen und das auch noch an welchen Orten. Das können Kinder sein und die Verschattung auf dem Kinderspielplatz, wenn sie noch fehlt. Das sind Menschen, die von Armut bedroht sind oder auf der Straße leben, dass sie auch wirklich Wasser entsprechend von den Sozialarbeitern zur Verfügung gestellt bekommen. Das sind alte und kranke Menschen, die entsprechend auch über die Hitzeaktionspläne und Alarmpläne entsprechend auch mit aktiviert werden müssen. Und das sind die Themen, die dann, wenn Hitze akut da ist, entsprechend in den Städten umgesetzt wird. Aber klar ist auch, ist am Ende ein gesamtes Konzept von der Infrastrukturplanung über die Gesundheitsvorsorge und die Stadtentwicklung. Und das ist dann nicht an den Tagen umzusetzen, an denen es heiß ist.
0: Das klingt für mich jetzt auch alles sehr theoretisch, was Sie da erzählen haben. Also wir können uns doch sehr viel aus den südlichen Ländern abgucken. Die haben das ja schon ein paar Jahrhunderte. Zum Beispiel kühle Räume überall ausweisen oder Sie haben die Trinkbrunnen angesprochen. Fußgängerzonen mit Sonnensegeln verschatten, das kann doch nicht so schwer sein.
8: Also erstmal im Süden gibt es ja auch ganz unterschiedliche Konzepte. Es gibt Länder, in denen wird tatsächlich lange über Mittag draußen nicht gearbeitet. Das ist tatsächlich in Deutschland bislang nicht vorstellbar. Also auch da gibt es eine andere Arbeitswelt, die entsprechend sich anpasst an die Hitze. Und es ist nicht nur der kühle Raum, aber wir müssen auch über kühle Räume sprechen. Etwas, was in den letzten Jahrzehnten ja durchaus ambivalent war an einigen Stellen, wenn man gesagt hat, wir klimatisieren einen Raum. Auch diese Themen müssen wir aushalten, neu zu diskutieren.
0: Und auch dann auch was zu machen. Also haben die Städte denn die dazu nötigen Instrumente? Können sie machen, was sie müssen, oder sind Gesetzesänderungen nötig?
8: Ich glaube, vor allen Dingen muss man sehen, dass vielen Städten und Gemeinden das Geld ausgeht derzeit. Wir haben historisch hohe Haushaltsdefizite und Städte, die nicht handlungsfähig sind, weil ihnen das Geld ausgeht, die sind es eben auch nicht im Bereich der Klimaanpassung und der Hitzevorsorge. Und das sind die Punkte. Wenn das Freibad schließt, kann es noch so gerne oft genannt werden als mögliche und notwendige Maßnahme auch für Hitzevorsorge. Es braucht entsprechend eine ausreichende Finanzierung der Kommunen komplett. Und das gilt natürlich auch für den Bereich des Hitzeschutzes und der Klimaanpassung.
0: Stimmt dann was mit unserer Prioritätensetzung nicht? Ich weiß auch, dass zum Beispiel in Krankenhäusern ist nach wie vor der Hitzeschutz hat keine Priorität. Habe ich gerade hier im Programm in einem Beitrag gehört aus einer Klinik im Harz. Oder auch was Mietwohnungen angeht, auch da ist Hitzeschutz für den Vermieter keine Pflicht. Setzen Sie die falschen Prioritäten?
8: Also erstmal, die Städte und Gemeinden haben ja das gleiche Problem. In ihren vielen Gebäuden fehlt oft auch der außenanliegende Sonnenschutz. Das gilt auch für Kitas, das gilt für Schulen. Das sind Gebäude, die sind über Jahrzehnte entsprechend geplant worden und gebaut worden und sukzessive wird es nachgezogen. Natürlich entsprechend der finanziellen Möglichkeiten, die es gibt. Aber im Großen ist es auch so, Klimaschutz, Klimaanpassung, Hitzevorsorge sind keine kommunalen Pflichtaufgaben. Und das bedeutet bei uns eben auch, es sind freiwillige Aufgaben, die können nur aus den Geldern bezahlt werden, die am Ende überhaupt noch übrig bleiben. Und deshalb ist die Frage, wie gehen Bund und Länder mit dem Thema um? Sind es nur die Förderprogramme, die gut sind, von denen es einige gibt, die auch genutzt werden, aber die nicht überall ankommen, weil wer nicht die Kofinanzierung leisten kann, wer kein Personal hat für Beantragung und Durchführung, der wird auch nicht die Förderprogramme nutzen.
0: Das heißt, entschuldigen Sie, wenn ich da einhake, dann ganz klare Forderung an Bund und Länder, ihr müsst andere Prioritäten setzen und uns definitiv Geld für Klimaschutz zuweisen?
8: Indem man Klimaschutz und Klimaanpassung auch zu einer Pflichtaufgabe macht. Und nicht zu einer freiwilligen Aufgabe. Und dann müssen entsprechend auch die Gelder bereitgestellt werden. Das ist das Prinzip, wer bestellt, bezahlt. Und beim Klimaschutz ist es ein Wunsch, der mit einem kleinen Förderprogramm unterlegt wird. Und das bedeutet, wer kein Geld für die Kofinanzierung hat, der wird entsprechend auch an diese Gelder gar nicht erst rangehen.
0: Uwe Konrad, Oberbürgermeister von Saarbrücken. Er ist Vizepräsident des Deutschen Städtetages. Wir haben über den Hitzeschutz gesprochen. Anderes schwieriges Thema in Deutschland, die Infrastruktur, ist marode. Viele Autobahnen, Schienen, Wasserwege brauchen eine Generalüberholung oder müssen neu gebaut werden. Damit das künftig schneller geht, entscheidet der Bundestag heute über das sogenannte Infrastruktur-Zukunftsgesetz. Nach dem Gesetzentwurf von Verkehrsminister Patrick Schnieder von der CDU soll Planung und Genehmigung von Verkehrsprojekten vereinfacht und damit schneller werden. Doppelprüfungen zum Beispiel sollen wegfallen. Hauptstadtkorrespondent Jan Zimmermann verdeutlicht uns das an einem Beispiel.
9: Bisher war es so, wenn eine Brücke kaputt ist und neu gebaut werden muss, dann muss, wie beim ersten Brückenbau, eine sogenannte Umweltverträglichkeitsprüfung stattfinden. Mitunter ein langwieriger Prozess. Diese Prüfung soll in Zukunft wegfallen. Das heißt, wenn an einem Standort schon eine Brücke war, geht man automatisch davon aus, dass auch nichts gegen eine neue Brücke spricht. Und durch solche und weitere Vereinfachungen sollen Bauvorhaben schneller umgesetzt werden.
0: Schneller und einfacher klingt ja erstmal gut. Kritik kommt aber von der Opposition und von Umweltschützern. Die befürchten nämlich, dass die Beschleunigung auf Kosten von Natur- und Umweltschutz geht.
9: Ja, da ist schon etwas dran. Das liegt daran, dass zentrale Verkehrsprojekte sollen künftig mit dem Stempel überragendes öffentliches Interesse versehen werden. Die gelten damit als besonders wichtig und haben in der Abwägung bei Behörden und Gerichten Vorrang. Vorrang vor anderen Interessen, wie zum Beispiel dem Umweltschutz. Und die Vereinfachung von Verfahren, beispielsweise keine zweite Umweltverträglichkeitsprüfung beim Neubau einer Brücke, wenn da schon eine Brücke war, kann dazu führen, dass Natur- und Umweltschutz geschwächt werden. Und diese Sorge ist bei Umweltschützern und ihren Verbänden groß und deshalb kritisieren sie dieses Gesetz auch.
0: Und das hat das SPD-geführte Umweltministerium offenbar gehört, arbeitet an einer Art Gegengesetz oder Ergänzungsgesetz, das Natur- und Umweltschutz stärken soll.
9: Es geht um das Gesetz zur Stärkung der natürlichen Infrastruktur, so heißt das offiziell. Und mit diesem Gesetz sollen beispielsweise Naturschutzflächen, Wälder und Moore besser vor Bauprojekten geschützt werden, indem sie, wie zentrale Verkehrsprojekte, zum überragenden öffentlichen Interesse erklärt werden und damit bei Behörden und Gerichten das gleiche Gewicht haben.
0: Jan Zimmermann aus dem Hauptstadtstudio. Heute entscheidet der Bundestag über ein Gesetz, das Verkehrsprojekte deutlich beschleunigen soll. Kurz nach neun geht's im Parlament darum.
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0: Jetzt ist es kurz nach halb neun, nämlich 8.34 Uhr. Galeria, der letzte große deutsche Kaufhauskonzern, kommt weiterhin nicht richtig auf die Beine. Es gab ja schon mehrere Insolvenzen, Häuser wurden geschlossen, mehrere Entlassungswellen. Jetzt hat sich das Unternehmen eine neue Kreditlinie gesichert, um über die Runden zu kommen. Guten Morgen, Johannes Frevel in der Wirtschaftsredaktion.
10: Guten Morgen, Sabine.
0: Frisches Geld für Galeria, das hat sicher seinen Preis.
10: Das allerdings in zweifacher Hinsicht. Es geht um eine Kreditlinie von 160 Millionen Euro bis 2029. Das Geld kommt von einem US-Investment-Spezialisten, der sich eben auf den Einzelhandel fokussiert hat. Die geben kriselnden Unternehmen Krediten gegen Sicherheiten, wie etwa Immobilien. Und die Investoren sind Experten für Restrukturierung angeschlagener Einzelhändler, also wie Galeria. Und wenn das alles nicht hilft, dann ist die Investmentgesellschaft auch auf die Verwertung von Unternehmenswerten spezialisiert. Das ist also das Geschäftsmodell. Die verdienen mit der Übernahme von Risikofinanzierung richtig gutes Geld und zahlen muss das natürlich im konkreten Fall Galeria.
0: Und was muss Galeria als Gegenleistung bringen?
10: Ja, dazu müssen sie sozusagen ins Tafelsilberlangen 83 Filialen in bundesweit 70 Städten hat ja Galeria nur noch etwa 30 dieser Warenhäuser. Die gelten als sogenannte Wackelkandidaten. Das heißt, sie könnten früher oder später geschlossen werden. Das Unternehmen will sich bei seinem Sanierungskurs auf profitable Standorte konzentrieren. Das kennen wir ja schon aus den Vorjahren. Galeria hatte vor 2 Jahren zum dritten Mal innerhalb von 4 Jahren Insolvenz angemeldet. Also die haben Übung. Und es gibt Berichte, dass Galeria mit den Mietzahlungen für Kaufhausimmobilien, die ihnen ja nicht immer gehören, noch immer im Verzug sein soll. In Berlin etwa im Kaufhaus am Alex.
0: Was setzt denn Kaufhäusern wie Galeria so zu? Also klar, der Onlinehandel.
10: Der Onlinehandel, ja, wir kennen ja noch die früheren Kaufhausgrößen Bilka, Hertie, Wertheim, Horten, Karstadt und Kaufhaus im Westen, Kaufhaus im Westen oder auch dann im Osten Zentrum und Konsument, Kaufhäuser der Handelsorganisationen HO und Konsum hießen die in der DDR. Kaufhäuser waren im vorigen Jahrhundert große Drehscheiben des Konsums und bei uns hier nach West-Berlin, da fuhr etwa jede Nacht ein langer Kaufhausgüterzug aus dem Hafen in Hamburg, um die Kaufhäuser mit frischer Ware zu versorgen. Das ist natürlich lange her. Es kam das Internet vor 30 Jahren, es kamen digitale Online-Plattformen und die haben den Einzelhandel eben grundlegend verändert.
0: Johannes Frevel in der Inforadio Wirtschaft. Also Karstadt, die heißen jetzt Galeria, haben eine neue Kreditlinie sich gesichert. Und Johannes hat uns geschildert, was sie dafür tun müssen, dass sie wieder Geld geborgt kriegen. Josua Topf ist paralympischer Schwimmer und Brandenburg-Sportler des Jahres 2025 geworden. Obwohl alle seine vier Gliedmaßen durch eine Behinderung stark beeinträchtigt sind, hat ihm sein Vater mit 5 Jahren das Schwimmen beigebracht. Und diese Erfahrung hat sein Leben für immer verändert.
11: Ich war freier, ich konnte mich selbst steuern, ich konnte mich wahrnehmen, ich konnte einfach Dinge machen, die mir an Land verwehrt waren oder immer noch sind. Und dementsprechend wusste ich, sobald ich dann mich über Wasser halten konnte, dass ich diese Freiheit und dieses Gefühl von Unabhängigkeit, was ich im Wasser habe, niemals wieder aufgeben möchte.
0: Josua Topf ist paralympischer Schwimmer und Brandenburg-Sportler des Jahres 2025, obwohl Arme und Beine durch eine Behinderung stark beeinträchtigt sind. Dass er nicht nur in Wettkämpfen gegen die Uhr ankämpft, sondern bis heute gegen Vorurteile und Ungleichbehandlung, das erzählt uns Josua Topf im rbb24-Inforadio vis-à-vis. Gibt's um 11 hier im Programm oder, wenn Sie mögen, schon jetzt in der Inforadio-App.
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0: Tim Korge jetzt erstmal mit der A2.
6: In Sachsen-Anhalt ist die A2 Berlin Richtung Hannover zwischen Burg Ost und Burg Zentrum wegen Hitzeschäden bis Sonntag gesperrt. In Richtung Berlin ist die Autobahn zwischen Ziesa und Wollin gesperrt. Es gibt lange Staus vor Ziesa und auch auf den Umfahrungen. Hitzeschäden gibt es auch auf der östlichen A10 Richtung Dreieck Spreeau zwischen Marzahn und Hellersdorf. Dort ist nur die rechte Spur frei und es gilt Tempo 40. Dann auf der westlichen A10 in Richtung Dreieck Havelland zwischen Potsdam Nord und Spandau. Auch hier ist nur die rechte Spur frei und betroffen ist auch die A13 Richtung Dresden zwischen Baruth-Mark und Rastplatz Buggraben. Dort kommt der Asphalt hoch, es gilt Tempo 30. Stadtverkehr Berlin, A100 Stadtring Richtung Wedding zwischen Oberlandstraße und Detmolder Straße Stau plus 10 Minuten. Kreuzberg, die Stresemannstraße ist zwischen Anhalter Straße und Askanischer Platz in beiden Richtungen gesperrt. Grund ist ein Polizeieinsatz und zur S-Bahn nach einem Polizeieinsatz in Wannsee kommt es auf den Linien S1 und S7 noch zu Verspätungen und Ausfällen.
0: 8.40 Uhr, 20 vor 9. Einen guten Morgen wünsche ich Ihnen.
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0: Ich bin Sabine Dahl und die Hitze ist das große Thema heute. Grillen verboten, Stadtfeste abgesagt und wir haben es gerade im Verkehrsservice gehört. Die Autobahnen zerbröseln. Wie stellen wir uns auf die Hitzetage ein? Dazu habe ich mit dem Vizepräsidenten des Deutschen Städtetages gesprochen. Tim Korger hat die Nachrichten.
6: Für heute und das Wochenende gelten in Deutschland fast überall amtliche Hitzewarnungen. In unserer Region werden um 40 Grad erwartet, viele Veranstaltungen wurden abgesagt. Der Vizepräsident des Deutschen Städtetages Konrad sagte im RBB 24 Inforadio, die Kommunen würden schon viel tun, um sich an die Hitze anzupassen, aber weil das keine Pflichtaufgabe ist, sei es auch eine Geldfrage.
8: Sie sind freiwillige Aufgaben. Die können nur aus den Geldern bezahlt werden, die am Ende überhaupt noch übrig bleiben. Und deshalb ist die Frage, wie gehen Bund und Länder mit dem Thema um? Sind es nur die Förderprogramme, die gut sind, von denen es einige gibt, die auch genutzt werden, aber die nicht überall ankommen, weil wer kein Personal hat für Beantragung und Durchführung, der wird auch nicht die Förderprogramme nutzen.
6: Deshalb forderte Konrad ein Umdenken bei dem Thema.
8: Indem man Klimaschutz und Klimaanpassung auch zu einer Pflichtaufgabe macht. Und nicht zu einer freiwilligen Aufgabe. Und dann müssen entsprechend auch die Gelder bereitgestellt werden. Das ist das Prinzip, wer bestellt, bezahlt.
6: Uwe Konrad, der Vizepräsident des Deutschen Städtetages und Oberbürgermeister von Saarbrücken, CDU. In Venezuela ist die Zahl der Todesopfer nach den schweren Erdbeben auf über 230 gestiegen. Mehr als 4.300 Verletzte seien bisher in öffentlichen Krankenhäusern behandelt worden, sagte Venezuelas Gesundheitsminister im Staatsfernsehen. Es wird befürchtet, dass die Zahlen weiter steigen. Inzwischen ist Hilfe aus dem Ausland auf dem Weg nach Venezuela. Viele Länder schicken Rettungskräfte, Spürhunde, medizinische Ausrüstung, Wasseraufbereiter, Flugzeuge und Drohnen. Auch 50 Einsatzkräfte des Technischen Hilfswerks aus Deutschland wollen heute in das Katastrophengebiet fliegen. Der Bundestag hat am Abend das Recht auf Reparatur beschlossen. Das heißt, Hersteller müssen bestimmte Geräte künftig länger reparieren, zu einem fairen Preis und auch nach Ablauf der Gewährleistung. Aus dem ARD-Hauptstadtstudio Maximilian Ulrich.
12: Das Ziel: weniger Elektroschrott und mehr Aufträge für heimische Reparaturbetriebe. Das Recht gilt für alle Geräte, bei denen Hersteller schon jetzt Ersatzteile für eine bestimmte Zeit anbieten müssen. Das sind vor allem technische Geräte wie Smartphones, Tablets oder Kühlschränke. Außerdem müssen Hersteller ihre Geräte zukünftig so bauen, dass sie auch repariert werden können. Das Recht auf Reparatur wurde am Donnerstagabend im Bundestag beschlossen und gilt ab dem 31. Juli.
6: Eine knappe Mehrheit der Brandenburgerinnen und Brandenburger spricht sich für eine Olympiabewerbung der Region aus. Das geht aus dem Brandenburg-Trend von Infratest DIMAP für RBB24 Brandenburg aktuell und Antenne Brandenburg hervor. 51% der Befragten halten demnach eine solche Bewerbung für eher gut, 40% für eher schlecht. 9% konnten oder wollten sich dazu nicht äußern. Berlin will sich gemeinsam mit Brandenburg, Mecklenburg-Vorpommern, Sachsen und Schleswig-Holstein als deutscher Austragungsort für Olympische Sommerspiele 2036, 2040 oder 2044 bewerben. Daneben sind noch München und die Region Rhein-Ruhr im Rennen. Deutschland ist laut UN-Drogenfachleuten inzwischen einer der wichtigsten Umschlagplätze für Ketamin in Europa. Nur die Niederlande seien eine noch wichtigere Drehscheibe für den illegalen Handel mit dieser Substanz, heißt es im Jahresbericht des UN-Büros für Drogen- und Verbrechensbekämpfung in Wien. Grundlage der Analyse sind Daten aus dem Zeitraum 2020 bis 2024. Demnach ist der Ketaminkonsum in Europa insgesamt gestiegen. In Deutschland seien auch mehr Menschen im Zusammenhang mit der Droge gestorben. Ketamin wird in der Medizin legal als Narkose und Schmerzmittel eingesetzt. Es wird aber auch als Rauschmittel genutzt, oft gemischt mit anderen Drogen. Die deutsche Fußballnationalmannschaft hat ihr letztes Vorrundenspiel bei der Weltmeisterschaft verloren. Das DFB-Team unterlag Ecuador mit 1:2, war aber schon für die K.O.-Runde qualifiziert. Ecuador ist durch den Sieg ebenfalls eine Runde weiter. Außerdem spielten Elfenbeinküste Curaçao 2:0, Niederlande Tunesien 3:1, Japan Schweden 1:1, Türkei USA 3:2 und Paraguay Australien 0:0. Damit sind auch die Elfenbeinküste, die Niederlande, Japan, Schweden, die USA und Australien eine Runde weiter. Soweit die Nachrichten. 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Das Wetter. Heute wird ein strahlend sonniger Tag mit Höchstwerten von 33 bis 37 Grad. Dazu weht ein schwacher Wind. Aktuell in Berlin-Spandau 24 und am Müggelsee 20 Grad, in Eberswalde 20 und in Guteborn 28 Grad. Auch morgen viel Sonne bei nur ein paar lockeren Wolken. Dazu wird es schwül heiß bei 38 bis 41 Grad. Die Zeit 8.45 Uhr.
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0: Und ich bin Sabine Dahl. Guten Morgen. Nachts alle Fenster aufreißen und tagsüber Jalousien zu, damit die Wohnung einigermaßen kühl bleibt. Das ist eine Taktik, um in diesen Tagen durch die Hitze zu kommen. Ansonsten, Sie wissen das ja alles. Viel, viel trinken und echt ganz alles in Ruhe angehen lassen. Gestern habe ich mal kurz die 36 Grad auf meinem Außenthermometer gesehen. Und es kommt noch heftiger. Für das Wochenende sind bis zu 41 Grad vorausgesagt. RBB24-Inforadio-Redakteurin Anna Tölke trägt jetzt mal alles über die Hitze zusammen. Haben wir das gerade richtig gehört? Die Hitze lässt die Autobahnen aufplatzen?
13: Ja, man sieht schon deutliche Folgen der Hitze auf den Straßen. Auf der A2 gibt's gerade massive Fahrbahnschäden zwischen Wollin und Ziesa im Kreis Potsdam-Mittelmark. Da sind laut einem Polizeisprecher mehrere Autos beschädigt worden, weil die Straße aufgebrochen ist. Und der Autobahnabschnitt ist jetzt erstmal komplett gesperrt. In den nächsten Tagen erwarten die Straßenmeistereien in Brandenburg noch mehr Schäden und wollen die Strecken deswegen öfter kontrollieren.
0: Also auf die Bahn umsteigen?
13: Kann man theoretisch machen, aber die Deutsche Bahn sagt, dass sie wegen der hohen Temperaturen mit Störungen rechnet. Erste Auswirkungen gibt's schon. Ein Hörer hat uns berichtet, dass der Flughafenexpress FWX zum BER gestern wegen der Hitze vor dem Südkreuz liegen geblieben ist und dann 20 Minuten auf offener Strecke stand. Wer seine Reise also lieber nicht antreten will, kann Fahrkarten laut der Bahn kostenlos stornieren. Das gilt für Reisen im Fernverkehr bis einschließlich 30. Juni. Die müssen aber bis zum 23. Juni gekauft worden sein. Und das Ganze gilt auch für Spartickets.
0: Es wurden ja auch schon mehrere mehrere Veranstaltungen wegen der Hitze abgesagt. Sind noch mehr dazu gekommen?
13: Ja, nach und nach gibt's immer mehr Absagen. Zum Beispiel für den Christopher Street Day in Bernau oder das Konzert Klassik am Sonntag in Frankfurt-Oder. Auch Sportveranstaltungen fallen reihenweise aus. Der Berliner Fußballverband trägt nur noch Spiele aus, die relevant sind für Aufstiegs-, Abstiegs- und Meisterschaftsentscheidungen. Und eigentlich kann man sagen, egal was Sie für das Wochenende an Aktivitäten geplant haben, prüfen Sie vorher unbedingt nochmal im Internet, ob das wirklich klappt. Es gibt wirklich viele Einschränkungen. Zum Beispiel bleiben auch die Glaskuppel und die Terrasse des Reichstags geschlossen.
0: Naja, und dann ist die Waldbrandgefahr ja jetzt schon seit Tagen wieder hochgegangen. Gibt's da extra Vorschriften am Wochenende?
13: Ja, der Waldbrandschutzbeauftragte von Brandenburg, Raimund Engel, geht davon aus, dass ab heute im Westen des Landes die höchste Warnstufe erreicht wird und dass sich das über das Wochenende dann noch ausweiten wird. Engel empfiehlt, in den nächsten Tagen nicht in den Wald zu gehen. Und in Berlin haben die Bezirksämter mitgeteilt, dass am Wochenende ein Grillverbot auf Wiesen und in Parks gilt, wo es normalerweise erlaubt ist. Also keine Würstchen oder Halloumi erlaubt im Volkspark Friedrichshain, im Tiergarten und Co.
0: Und übrigens auch nicht an sämtlichen Badestellen in Berlin und Brandenburg, denn da ist der Wald ja auch gleich im Rücken. RBB 24 Inforadio-Redakteurin Anna Tölke über die Hitzeauswirkung. Alle Infos finden Sie auch auf rbb24.de. Da haben wir ja so einen Hitzeticker und da steht das dann alles nochmal, was Anna jetzt schon mal kurz gefasst hat. Also wie sieht's auf den Straßen aus? Welche Veranstaltungen fallen aus? Wie steht es um die Wasserversorgung? rbb24.de. Frankreich ächzt ja schon ein bisschen länger als wir unter der Hitze. Extreme Temperaturen werden von da gemeldet. In der Bretagne 41 Grad, in Biarritz an der Atlantikküste 40 Grad, in Paris 39 Grad und das seit Tagen. Es soll gestern Nacht starke Gewitter gegeben haben in der Nacht und jetzt soll es auch kühler werden. Caroline Döller hat sich heute früh bei uns hier live gemeldet und ich konnte sie fragen, hat Frankreich die Hitzewelle jetzt überstanden?
14: Das kann man so leider noch nicht sagen. Also seit gestern Abend sind zwar 11 Departements in Westfrankreich raus aus der Vigilance Rouge, also aus der höchsten Hitzewarnstufe. Für mehr als die Hälfte des Landes gilt diese höchste Warnstufe aber auch heute noch. Jetzt nur, um mal ein Beispiel zu nennen. Also der Wetterdienst Météo France hat gestern Nacht für Paris um Mitternacht 36 Grad gemeldet. Und ich kenne zum Beispiel mehrere Kolleginnen aus dem ARD-Studio, die im Studio übernachtet haben, weil es da eben eine Klimaanlage gibt, im Gegensatz zu Hause. Und Paris ist jetzt noch nicht mehr der Ort, an dem es am heißesten war. Also ja, wir hoffen jetzt alle auf den Sonntag, ab dem sich dann die Lage ein bisschen entspannen soll. In vielen Regionen sind dann dafür aber Warnungen vor starken Gewittern angesagt.
0: Sagen Sie, wie sind denn die eigentlich eher als kühl geltenden Regionen, also die Normandie zum Beispiel, die Bretagne, wie kommen die damit zurecht?
14: Also die hat es natürlich dieses Mal genauso hart getroffen. Also diese Devise, lass mal in die Bretagne fahren zum Abkühlen, die funktioniert so leider auch nicht mehr. Und da war es eben sogar so, dass in der Nacht von Dienstag auf Mittwoch zehntausende Menschen ohne Strom da saßen. Da gab es laut der Präfektur einen Vorfall, das war der Wortlaut, an einem Transformator, der wohl mit der Hitze in Zusammenhang gestanden hat, wobei man nicht genau weiß, wie. Inzwischen ist das Ganze zwar behoben, aber das Risiko besteht eben, dass die Hitze auch zum Stresstest für die Stromversorgung wird.
0: Die staatlichen Stromkonzerne haben ja einige Atomkraftwerke in Frankreich runtergefahren, weil sie sie nicht mehr kühlen können. Aber das passiert jeden Sommer in Frankreich, oder?
14: Genau, also das ist im Grunde nichts Ungewöhnliches. Stand jetzt wurden 3 Reaktoren wegen der Hitze runtergefahren, weil einfach das Wasser in den Flüssen, das diese Reaktoren kühlt, zu warm geworden ist. Dafür gibt es gesetzliche Vorgaben, dass die eine gewisse Temperatur nicht überschreiten dürfen. Jetzt der Netzbetreiber RTÖ sagt aber, es gebe Möglichkeiten, Strom zu produzieren, um den Bedarf zu decken, auch wenn sich dieses Phänomen noch ausweiten sollte. Natürlich gibt es einen Punkt, ab dem das Ganze dann kritisch wird, aber es ist tatsächlich erstmal kein Phänomen, das für Frankreich jetzt im Sommer neu wäre.
0: Und angesichts dieser Temperaturen, dieser wahnsinnigen Hitze so früh im Jahr, wie laufen die Diskussionen um Klimawandel und Hitzeschutz bei Ihnen?
14: Es gibt diese Diskussionen, auch wenn mein Eindruck bisher ist, dass sie noch nicht so super intensiv sind. Es gab diese Diskussion auch schon nach der verheerenden Hitzewelle 2003, in deren Folge 15.000 Menschen gestorben waren. Und da ist auch einiges passiert. Da wurden einige auch strukturelle Maßnahmen zumindest beschlossen damals. Zum Beispiel haben seitdem die Kommunen ein Register von alten oder alleinstehenden Menschen, die im Ernstfall eben kontaktiert werden müssen. Es wurden Hitzeschutzpläne für Krankenhäuser nachgeschärft, solche Dinge. Aber es gibt eben weiter Probleme, vor allem in Sachen Gebäudeisolation, was ein Riesenproblem ist, gerade in Krankenhäusern und auch in Schulen aktuell. Und vor diesem Hintergrund hat Premierminister Sébastien Lecornu auch schon angekündigt, jetzt die Mittel für die energetische Renovierung von Krankenhäusern bis 2035 zu verdoppeln auf 600 Millionen Euro.
0: In Paris wurde ja auch schon viel umgebaut, um sich an das Klima anzupassen. Hat sich das bewährt, was da jetzt neu ist?
14: Da wurde tatsächlich viel gemacht, aber ich würde trotzdem sagen, dass Paris deswegen jetzt noch nicht unbedingt eine frische Oase geworden ist, obwohl es eben tolle Systeme gibt, wie zum Beispiel Fraîcheur de Paris. Das sind 110 Kilometer unterirdische Rohre, durch die grob erklärt das Wasser aus der Seine geleitet wird, um ikonische Gebäude in der Stadt zu kühlen, zum Beispiel den Louvre oder die Oper, die Nationalbibliothek. Und es gibt auch Initiativen, um die traditionellen Zinkdächer, die sich eben extrem aufheizen, anzupassen. Es gibt einen Entsiegelungsplan für Flächen. All das sind Maßnahmen, die sicher wichtig und richtig sind. Aber der neu gewählte Bürgermeister Emmanuel Grégoire von den Sozialisten hat auch schon gesagt, wir haben nicht genug gemacht. Und damit meint er eben vor allem die energetische Gebäudesanierung.
0: Caroline Düller, unsere Korrespondentin in Paris, über die Hitzewelle in Frankreich.
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0: Das erste Mal seit fast 30 Jahren hat die Brit-Pop-Band Pulp gestern wieder in Berlin gespielt. Man kennt sie von Songs wie Disco 2000 oder Come on People.
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0: Das war ein Stück aus Common People. Jetzt haben sie ihr erstes Album nach fast 25 Jahren vorgestellt. Und das klingt jetzt so. Spike Island. Reporter Ortwin Bader-Iskraut war gestern beim Deutschland-Comeback im Berliner Tempodrom. Und in der Frühkritik kann ich ihn fragen, wie hat sich dieses Wiedersehen nach so langer Zeit angefühlt?
16: Also für mich war es wie für viele andere auch das erste Pulp-Konzert. Denn das letzte Mal hat die Band ja 1996 in Berlin gespielt. Da war ich noch ein bisschen zu jung für Konzerte. Und entsprechend besonders war es jetzt, diese Band fast 3 Jahrzehnte später doch noch live zu erleben. Und dann auch noch mit dem ersten neuen Album seit fast ein Vierteljahrhundert. Und obwohl das Publikum natürlich mit der Band gealtert ist, war die Stimmung von Anfang an erstaunlich energiegeladen. Auf den Leinwänden wurde man immer wieder zum Mitmachen aufgefordert. Das wäre aber gar nicht nötig gewesen, denn spätestens ab dem zweiten Song hat eigentlich das ganze Tempodrom lautstark mitgesungen.
0: Was war das Besondere an diesem Konzert?
16: Es war weniger ein klassisches Rockkonzert als vielmehr eine sehr bewusste inszenierte Aufführung mit einer neunköpfigen Liveband. Das Konzert war in 2 Akte gegliedert, dazwischen gab es sogar eine Viertelstunde Pause, also wie im Theater eigentlich. Der erste Teil endete mit Sunrise, der Schlusspunkt war A Sunset vom neuen Album, also Sonnenaufgang und Sonnenuntergang. Beim Szenenwechsel wurde sogar ein roter Theatervorhang auf die Leinwand projiziert und die Bühne selbst blieb vergleichsweise schlicht und ließ der Band ihren Raum. Im Mittelpunkt stand aber jederzeit Jarvis Cocker, der bewegt sich mit erstaunlicher Körperlichkeit über die Bühne, der wirkt manchmal etwas ungelenk, gleichzeitig aber extrem präzise und rhythmisch auf den zweiten Blick. Man hat das Gefühl, dass jede musikalische Wendung mit seinem ganzen Körper begleitet wird. Musikalisch war das Tempodrom für diese große Besetzung ein passender Rahmen, auch wenn sich der Sound unter dem hohen Zeltdach stellenweise ein bisschen verloren angehört hat.
0: Und sag mal, wie haben sich die neuen Songs neben den Klassikern angehört?
16: Also erstaunlich selbstverständlich. Schon die Ansage zur neuen Single Spike Island, die wir gerade gehört haben, wurde vom Publikum begeistert aufgenommen, obwohl ja neue Songs bei einer Band mit so vielen Klassikern normalerweise einen schwereren Stand haben dürften. Aber das neue Material hat nie wie ein Fremdkörper gewirkt, sondern fügte sich ganz natürlich ein zwischen Stücke wie Disco 2000 oder Common People. Dazu kam natürlich Jarvis Cockers Mischung aus Humor und Storytelling. Vor Farmer's Market, das ist auch ein Lied vom neuen Album, versuchte er sich an der aussichtslosen Mission, eine Weintraube mit dem Mund aufzufangen, und vor Slow Jam erzählte er eine Geschichte über seine Erfahrung im legendären Kellerclub Limit in Sheffield der 80er. Aber die größten Momente gehörten am Ende natürlich den bekannten Hits, bei denen wirklich das gesamte Tempodrom mitsang. Nach mehr als 2,5 Stunden gab es dann tatsächlich keine klassische Zugabe mehr. Das hat aber Kenner der Band nicht verwundert, denn die ganze Tour mit dem Titel More, also mehr, ist bereits eigentlich die Zugabe.
0: Die Frühkritik im Inforadio von Kulturreporter Ortwin Bader-Iskraut. Er war gestern im Berliner Tempodrom bei Pulp.
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0: Gestern haben wir ja mit großer Sorge nach Venezuela geguckt. Es gab dort 2 Erdbeben und die Regierung in Venezuela hat ziemlich schnell internationale Hilfe angefordert. Bernhard Kempf berichtet uns jetzt gleich, beziehungsweise lässt berichten.
1: Lässt berichten.
0: Ja, guten Morgen, lieber Bernhard.
1: Morgen, Sabine.
0: Hilfe ist unterwegs.
1: Auf alle Fälle eine Maschine der Bundeswehr, die will heute 50 Hilfskräfte des Technischen Hilfswerks dorthin bringen. Die Lage in Venezuela bleibt unübersichtlich. Von 235 Toten ist offiziell die Rede, aber ganz klar, diese Zahl, die wird wohl noch steigen, denn viele Menschen werden noch vermisst. Über die aktuelle Lage will ich sprechen nach den Nachrichten mit jemandem von der Hilfsorganisation World Vision.
0: Gibt es gleich hier nach den Nachrichten. Ich übergebe jetzt, wie gesagt, sehr gerne an Bernhard Kempf, denn jetzt habe ich Feierabend. Bitte geben Sie auf sich Acht an diesem heißen Freitag, an diesem heißen Wochenende. Viel trinken. Alles mal ganz in Ruhe angehen lassen. Wünsche ich auch Tim Korge und schönen Freitag, schönes Wochenende. Sabine Dahl.
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3: In Sachsen-Anhalt ist die A2 Berlin Richtung Hannover zwischen Burg Ost und Burg Zentrum wegen Hitzeschäden bis Sonntag gesperrt. In Richtung Berlin ist die Autobahn zwischen Ziesa und Wollin gesperrt. Es gibt lange Staus vor Ziesa und auf den Umfahrungen. Stadtverkehr Berlin A100 Stadtring Richtung Wedding zwischen Oberlandstraße und Detmolder Straße Stau plus 10 Minuten. In Richtung Treptow Stau zwischen Detmolder Straße und Albuinstraße hier auch plus 10 Minuten. Kreuzberg, die Stresemannstraße, ist zwischen Anhalterstraße und Askanischer Platz in beiden Richtungen gesperrt. Grund ist ein Polizeieinsatz. Eine Meldung habe ich überblättert, denn Hitzeschäden gibt es auch auf der östlichen A10 Richtung Dreieck Spreeau zwischen Marzahn und Hellersdorf. Dort ist nur die rechte Spur frei und es gilt Tempo 40.
1: Damit haben wir es 9 Uhr.
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1: Mit Bernhard Kempf, guten Morgen. Ja, das große Schwitzen geht weiter. Sie haben es gehört. Jetzt am Wochenende könnte, so die Vorhersage, die 40 Grad Marke gerissen werden. Das wäre dann ein neuer Temperaturrekord, denn so heiß war es in Deutschland im Juni noch nie. Die Meldungen dazu hat Tim Korgen.
3: Die Hitzewelle hat West- und Mitteleuropa weiterhin fest im Griff. Rund 94 Millionen Menschen müssen mit Temperaturen von mehr als 35 Grad klarkommen, wie Berechnungen von Agenturen ergaben. Mehrere Länder, darunter Spanien und Großbritannien, meldeten bereits die heißesten Junitage seit Jahrzehnten. Auch in Deutschland gelten fast überall amtliche Hitzewarnungen, wie der Deutsche Wetterdienst mitgeteilt hat. Die Temperaturen sollen weiter ansteigen, weil die nach Mitteleuropa einströmende Luft noch einmal heißer wird. In unserer Region wurden wegen der Hitze bereits zahlreiche Veranstaltungen für das Wochenende abgesagt. Vom Deutschen Städtetag kommt die Forderung, die Hitzeanpassung zur Pflicht zu machen. Vizepräsident Konrad sagte im RBB 24 Inforadio, weil das aktuell eine freiwillige Aufgabe ist, hätten die Kommunen nicht genug Geld dafür. Wenn aber der Bund den Hitzeschutz zur Pflicht machen würde, dann müsste er auch mehr Mittel bereitstellen. Das RBB Fernsehen sendet heute um 20.15 Uhr wieder ein Spezial zum Thema Hitze in Berlin und Brandenburg. Nach den schweren Erdbeben in Venezuela läuft die internationale Hilfe an. Unter anderem fliegen heute 50 Einsatzkräfte des Technischen Hilfswerks in das Katastrophengebiet, um unter den Trümmern nach Überlebenden zu suchen. Auch Mexiko und die USA schicken Teams. Der venezolanische Gesundheitsminister hat die Zahl der Todesopfer zuletzt mit mehr als 230 angegeben. Es wird befürchtet, dass sie noch stark steigt. Aus dem ARD-Studio für die Region Jenny Barke.
4: Rund 40.000 Menschen gelten derzeit als vermisst. Viele haben ihr Zuhause verloren. 250 Gebäude sollen komplett eingestürzt sein. Weitere 600 gelten allein in Caracas laut Stadtregierung als einsturzgefährdet. Betroffene haben auch die zweite Nacht auf der Straße verbracht, teils in ihren Autos geschlafen, weil ungewiss ist, ob sie in ihre Häuser zurückkehren können.
3: Im Prozess um den Anschlag auf den Magdeburger Weihnachtsmarkt verkündet das Landgericht heute das Urteil. Der Angeklagte war im Dezember 2024 mit einem Mietwagen durch den Markt gerast. 5 Frauen und ein 9-jähriger Junge starben, hunderte Menschen wurden verletzt. Der 51-Jährige stammt aus Saudi-Arabien und arbeitete bis zur Tat als Psychiater im Maßregelvollzug für psychisch kranke Straftäter. Mehrfach kam er mit Behörden in Konflikt. Ein Sachverständiger bescheinigte ihm eine narzisstische Persönlichkeitsstörung. Die Generalstaatsanwaltschaft fordert lebenslange Haft und anschließende Sicherungsverwahrung. Der Bundestag entscheidet heute über ein Gesetz, das Verkehrsprojekte deutlich beschleunigen soll. Planung und Genehmigung für den Bau von Autobahnen, Schienen und Wasserwegen sollen vereinfacht werden. Aus dem Hauptstadtstudio Jan Zimmermann.
5: 4 Monate intensive Beratungen und mehr als 200 Änderungen am ursprünglichen Gesetzentwurf. So lange hat es gedauert, bis sich die schwarz-rote Koalition auf das Gesetz mit dem sperrigen Namen Infrastruktur-Zukunftsgesetz einigen konnte. Zentrale Verkehrsprojekte werden künftig als Vorhaben des überragenden öffentlichen Interesses eingestuft. Oppositionspolitiker und Umweltschützer üben Kritik. Der Natur- und Umweltschutz wird ihrer Ansicht nach ins Abseits gedrängt.
3: Die Ukraine hat offenbar in der Nacht Russland massiv mit Drohnen angegriffen. Nach Angaben des Verteidigungsministeriums in Moskau wurden 660 Drohnen abgeschossen. Die Anzahl ist eine der höchsten seit Beginn des russischen Angriffskrieges. Betroffen waren demnach unter anderem die Region Moskau und die annektierte Halbinsel Krim. Aus der Region Tula, südlich von Moskau, wurden Schäden an einer Industrieanlage gemeldet. Die ukrainische Armee hat zuletzt verstärkt mit Langstreckendrohnen, vor allem gegen russische Raffinerien oder Öldepots reagiert. Die deutsche Fußballnationalmannschaft hat ihr letztes Vorrundenspiel bei der Weltmeisterschaft verloren. Das DFB-Team unterlag Ecuador mit 1:2, war aber schon für die K.O.-Runde qualifiziert. Ecuador ist durch den Sieg ebenfalls eine Runde weiter. Außerdem spielten Elfenbeinküste Curaçao 2:0, Niederlande Tunesien 3:1, Japan Schweden 1:1, Türkei USA 3:2 und Paraguay Australien 0:0. Damit sind auch die Elfenbeinküste, die Niederlande, Japan, Schweden, die USA und Australien eine Runde weiter. Soweit die Nachrichten. 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Das Wetter. Heute wird ein strahlend sonniger Tag mit Höchstwerten von 33 bis 37 Grad. Dazu weht ein schwacher Wind. Aktuell in Berlin-Spandau 24 und am Müggelsee 20 Grad, in Eberswalde 20 und in Guteborn 28 Grad. Auch morgen viel Sonne bei nur ein paar lockeren Wolken. Dazu wird es schwülheiß bei 38 bis 41 Grad. Die Zeit 9.05 Uhr.
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6: Jetzt im Studio für Sie Bernhard Kempf. Ich freue mich, dass Sie wieder eingeschaltet haben. Es ist die schwerste Naturkatastrophe, die Venezuela in den vergangenen 30 Jahren erlebt hat. Das sagt die Regierung. Gestern erschütterten ja gleich 2 Erdstöße das südamerikanische Land. Offiziell sind 235 Tote bestätigt. Es wird allerdings befürchtet, dass diese Zahl noch weiter steigt, denn weiterhin werden viele Menschen vermisst. Ich habe darüber mit Janine Liedmeier von der Hilfsorganisation World Vision sprechen können. Und meine erste Frage an Sie war, welche Informationen Sie denn von Ihren Mitarbeitern hat, die gerade in Venezuela sind.
7: Ja, zunächst mal sind wir froh, dass wir die Nachricht bekommen haben, dass alle unsere Mitarbeiterinnen und Mitarbeiter wohlauf sind. Natürlich auch alle selber Erdbeben betroffen. Das war ein ziemlicher Schock. Und momentan haben sich alle gesammelt und sind schon dabei, Bedarfe zu erheben. Aber die Situation ist nach wie vor sehr unübersichtlich und in Teilen auch chaotisch.
6: Dann schauen wir mal auf die politische Lage. Venezuela war schon vor diesem Beben alles andere als stabil. Im Januar, da haben die USA dann Präsident Maduro entführt. Wie kann man eigentlich in so einer instabilen Lage internationale Hilfe koordinieren?
7: Ja, das geht über verschiedene Mechanismen. Für uns ist ganz wichtig die lokale Struktur, mit denen wir arbeiten. Wir sind mit über 1000 Kirchengemeinden vernetzt und haben, wie Sie gerade schon gesagt haben, in Venezuela waren noch schon vor diesem Erdbeben fast 8 Millionen Menschen auf humanitäre Hilfe angewiesen. Und wir haben eben mit unserem Netzwerk aus lokalen Partnern und venezolanischen lokalen Mitarbeitenden es geschafft, Menschen zu erreichen, auch in Regionen, die schwer zu erreichen sind oder wo die Sicherheitslage nicht gut ist. Da ist es jetzt speziell auch wichtig, diese Strukturen zu stärken und vor allem auch die Hilfe lokal möglich zu machen.
6: Es heißt ja immer wieder, um Verstüttete zu retten, da seien die ersten 72 Stunden entscheidend, denn mit der Zahl wissen wir, da schwinden auch die Überlebenschancen. Wie schnell kommen denn die Rettungsarbeiten voran?
7: Ja, das ist natürlich eine Herausforderung und selbstverständlich richtet sich in diesen ersten 1 bis 2 Tagen nach so einem Erdbeben der Fokus auf die Menschen, die verschüttet sind und vielleicht noch gerettet werden können. Wir machen uns mehr oder auch gleich genauso viele Sorgen um die vielen Kinder, vulnerable Gruppen, ältere Menschen, die allein leben. Es sind ja auch urbane Gebiete, das heißt große Städte, betroffen. Und hier machen wir uns Sorgen darum, wie die Wasserversorgung beispielsweise von dem Erdbeben betroffen ist. Auch das vorher, die Wasserversorgung in ländlichen Regionen in Venezuela, sehr schwierig, sauberes Trinkwasser zu bekommen. Und da gehen wir davon aus, dass sich die Schwierigkeiten auch nach diesen 72 Stunden, wo die Hoffnung für Verschüttete noch da ist, die großen Probleme, die sich beispielsweise auch durch Krankheiten, die sich über verschmutztes Wasser verbreiten, dann noch größer werden. Und insofern gilt unsere Sorge einmal den akuten Problem, aber dann natürlich auch, was ist mit den Menschen in den nächsten Wochen und Monaten.
6: Offiziell sind von der Regierung 235 Tote bestätigt. Jetzt hat die US-Erdbebenwarte gestern schon vor möglichen 10.000 Toten gesprochen. Hatten Sie diese Zahl für realistisch?
7: Ja, das ist immer ganz schwer einzuschätzen. Und zu Beginn, ist es einfach, ich habe ja gesagt, die Lage ist unübersichtlich. Es gibt noch Gebiete, die aufgrund von zerstörten Straßen noch gar nicht erreichbar sind. Also ich denke, auf diese Zahlen und möglicherweise höhere Zahlen müssen wir uns einstellen. Wie gesagt, jetzt sollte der Fokus aber auf Überlebenshilfe liegen. Wir sorgen dafür, dass beispielsweise Kinder, die jetzt auch durch dieses Erdbeben schwer traumatisiert sind, die ja gar nicht verstehen, was ist da passiert, die ängstlich sind, möglichst schnell psychosoziale und psychologische Betreuung bekommen und fokussieren uns eben auf die Überlebenden.
6: Was brauchen die Menschen eigentlich vor Ort am dringendsten?
7: Ich hatte von Wasserversorgung habe ich schon gesprochen, aber auch Nahrungsmittel oder medizinische Versorgung. Es gibt in Venezuela schon seit langer Zeit Knappheit an Medikamenten. Und in einer solchen Situation, wo es wirklich viele Verletzte, viel Wundversorgung notwendig ist, ist es sehr, sehr schwierig auch für Kliniken. Auch da sind die Gebäude betroffen oder auch für Gesundheitseinrichtungen in ländlichen Regionen, die Menschen wirklich mit dem zu versorgen, was wichtig ist.
6: Venezuela ist ein armes Land, trotz der großen Ölvorkommen. Das zeigt sich auch am Zustand des Gesundheitssystems. Was meinen Sie, wie gut oder auch schlecht werden denn die Menschen im Moment versorgt?
7: Ja, es ist ja der Aufruf erfolgt, auch dass Ärzte und Krankenschwestern, Krankenpflegern sich an die Arbeit machen. Unserer Erfahrung nach ist es auch so. Die Hilfsbereitschaft ist groß, aber man muss sich vor Augen halten, dass viel qualifiziertes Personal Venezuela verlassen hat in den letzten Monaten, in den letzten Jahren, eben weil die Lage so schwierig und ja auch zum Teil von Konflikten geprägt war.
6: Die internationale Hilfe ist ja schon angelaufen. Die Frage aber ist, welche Mittel und vor allem welche Geräte hat eigentlich die venezolanische Regierung, um den Menschen zu helfen?
7: Genau, die internationale Hilfsbereitschaft ist groß, das ist gut. Hier hoffen wir eben auch darauf, dass durch die politischen Veränderungen internationale Hilfe auch zugelassen wird. Venezuela ist traditionell ein Land gewesen, in dem es in der Vergangenheit sehr schwierig war, überhaupt Zugang zu bekommen. Der Flughafen ist in Mitleidenschaft gezogen und, wie sie schon selber gesagt hat, zur Bergung von Menschenleben ist das schwere Gerät notwendig, was schon vor Ort ist. Da hilft internationale Hilfe nicht unbedingt. Der venezolanische Zivilschutz ist schwach aufgestellt. Auch das sieht man ja jetzt immer wieder in den Fernsehbildern, dass zwar versucht wird, zu retten und zu bergen. Das gestaltet sich aber umso schwieriger, wenn die entsprechenden Gerätschaften nur in geringem Maße zur Verfügung stehen.
6: Jetzt sollen heute auch die ersten Hilfsflüge hier aus Deutschland starten. Was kann Deutschland überhaupt tun, um zu helfen?
7: Es gibt unterschiedliche Möglichkeiten. World Vision ist Mitglied bei Aktion Deutschland hilft. Wir rufen zu Spenden auf, weil wir auch wissen, dass sobald sich die mediale Aufmerksamkeit in den nächsten Tagen und Wochen gelegt hat, die humanitären Bedarfe verbleiben. Zerstörung ist ja da. Insofern rufen wir immer dazu auf, zu spenden. Auch Hilfsgüter vor Ort zu beschaffen, ist nicht ganz einfach. Es ist wichtig, dass die Grenzen offen sind, dass beispielsweise aus Kolumbien auch Hilfsgüter ins Land gelassen werden. Und dann ist die logistische Verteilung vor Ort natürlich ein Problem. Das ist aber was, wo die enge Zusammenarbeit und auch Koordinierung in Mechanismen der Vereinten Nationen beispielsweise eine große Rolle spielen.
6: Das sagt Janine Liedmeier von der Hilfsorganisation World Vision. Ja, und auch Sie können für die Erdbebenopfer spenden. Adressen und Bankverbindungen dazu finden Sie online auf www.tagesschau.de/spendenkonten. Jetzt haben wir es 9:12. Das Bundesverteidigungsministerium hat eine erste Bilanz des neuen Wehrdienstes gezogen. Nach rund 300.000 verschickten Fragebögen, die Hälfte davon an Männer, haben sich 530 Interessierte für den Wehrdienst entschieden. Wie ist diese Zahl einzuordnen? Unsere Korrespondentin im Hauptstadtstudio Christina Nagel meint, der Rücklauf ist eigentlich gar nicht so schlecht. Hier ist ihr Kommentar.
8: Es ist schon erstaunlich, was für unterschiedliche Schlagzeilen diese erste Bilanz nach gut 5 Monaten zutage gefördert hat. Vor allem eine Zahl steht im Fokus, die 530. Rund 530 18-Jährige haben den Fragebogen nicht nur ausgefüllt, sondern sich für den Dienst bei der Bundeswehr entschieden. Sind das nun viele oder wenige, wenn man bedenkt, dass rund 150.000 junge Männer den Fragebogen erhalten und bis auf wenige Ausnahmen auch Pflichtschulden

0: Hier sieht das Ministerium noch Potenzial in einem Rahmen, der durchaus realistisch wirkt. Wunder werden jedenfalls nicht erwartet. Es ist völlig klar, dass nicht allein 18-Jährige die Personallücken bei der Bundeswehr stopfen werden. Deshalb wurden die Rahmenbedingungen für den Dienst in der Bundeswehr verbessert. Deshalb wird aktiv geworben. Der Trend bei der Personalgewinnung in allen Altersgruppen, die in Frage kommen, ist aktuell ein positiver. Es gibt deutlich mehr Bewerbungen und auch mehr Neueinstellungen als im Vergleichszeitraum des Vorjahres, das als Rekordjahr galt. Darüber könnte man sich einfach auch mal freuen, denn wenn er so bleibt, bleibt auch der Dienst vorerst freiwillig und erspart uns allen eine Wehrpflicht.
1: Soweit die Meinung von Christina Nagel aus unserem Hauptstadtstudio.
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1: Ja, wir schreiben Tag 16 bei der Fußball-Weltmeisterschaft. Die Vorrunde, die ist fast vorbei. Die letzten Entscheidungen stehen an. Was ist in der Nacht passiert? Das kann mir jetzt Sportreporterin Miriam Sinner erzählen, denn die ist bei mir im Studio. Miriam, Deutschland verliert das dritte Vorrundenspiel. Auf die Nationalmannschaft, da wollen wir gleich mal schauen. Aber verrate uns doch bitte erstmal, wer hat sonst wie gespielt?
3: Ja, bleiben wir doch erstmal in der Gruppe von Deutschland. Curaçao und die Elfenbeinküste, die haben sich mit 0-2 getrennt. Bedeutet, die Westafrikaner, die beenden die Gruppenphase als Zweiter. Ein richtig toller Erfolg für sie, also für die Elfenbeinküste. Für Curaçao hingegen, der kleinste WM-Teilnehmer, ist dieses Turnier nun offiziell vorbei. Japan und Schweden trennten sich in der Nacht noch 1-1. Die Japaner sind auch als Zweiter eine Runde weiter. Genauso wie die Niederlande, die nach einem Sieg gegen Tunesien Gruppenerster geworden ist. Für Unionsspieler, der gleichzeitig tunesischer Nationalspieler ist, Rani Khedira, war es ein richtig harter Abend.
4: Not a good feeling. Zero points eliminated.
5: Null Punkte und damit ausgeschieden. Das ist kein gutes Gefühl. Wir haben unser Bestes versucht, aber das ist ein bitterer Schlag für uns, den Verband und das ganze Land.
4: And for the country, for the federation.
3: Also ein bitterer Schlag für Tunesien und Rani Khedira. Heute Morgen ging dann noch ein Spiel zu Ende. Die Türkei gewinnt gegen Co-Gastgeber USA mit 3-2.
1: Ein Sieg für die Türkei, ist das Grund zur Freude?
3: Ja, generell ja, schon. Die Amerikaner haben sich als wirklich starke Gegner entpuppt, die keinesfalls unterschätzt werden sollten. Und die Türken, die haben gekämpft. Und immerhin ist das nicht nur der erste Sieg seit 24 Jahren in einer WM, sondern auch die ersten drei WM-Tore seit 24 Jahren. Aber es bringt ihnen einfach nichts. Schon vor diesem Spiel war nämlich klar, sie sind raus. Und Verteidiger Demiral, der fand folgende Worte nach Abpfiff.
5: Das war ein wichtiger Sieg für das Team. Wir haben Charakter gezeigt. Wir haben uns diesen Sieg verdient und sind glücklich. Aber wir vergessen die ersten beiden Spiele nicht. Das heute war ein wenig Wiedergutmachung.
1: Miriam, dann wollen wir mal vorausgucken. Die Niederlage des deutschen Teams gestern gegen Ecuador, die war nicht entscheidend, denn Deutschland hatte ja schon den Gruppenplatz sicher. Zuvor stand Deutschland eben als Gruppensieger fest. Aber wie entscheidend, wann entscheidet sich vor allen Dingen, gegen wen Kimmich, Neuer und Co. jetzt am Montag in der nächsten Partie ran müssen?
3: Also es ist etwas kompliziert und dafür müsste man das FIFA-Regelwerk echt genau durchblättern. Denn das wurde im Vorhinein schon ganz fest festgelegt. Also im Turnierbaum war quasi schon klar, dass der Sieger der Gruppe E, also der Gruppe von Deutschland, gegen einen der besten 8 Gruppendritten ratten muss. Und diese Gruppendritten, die werden in einer separaten Tabelle dargestellt. Entsteht durch Punkte, Tordifferenz, Fairplay-Wertung, Weltrangliste. Und dann entscheidet sich eben, aus welchen der 12 Gruppen die 8 besten Gruppendritten kommen. Und dann ist das eben alles schon vorher festgelegt. 495 Kombinationen gab es da im Vorhinein. Also es ist wirklich völlig irre. Jetzt steht alles soweit wohl klar, dass es vielleicht Paraguay wird. Klar ist aber auf jeden Fall, am Montag um 22.30 Uhr in Boston ist Anpfiff.
1: Klingt für mich alles sehr kompliziert. Am besten Zettel und Stift zusammennehmen und alles nochmal aufschreiben. Vielen Dank. Die WM-Nachlese war das mit Miriam Sinner.
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1: Den hat Tim Korgel.
2: In Sachsen-Anhalt ist die A2 Berlin Richtung Hannover zwischen Burg Ost und Burg Zentrum wegen Hitzeschäden bis Sonntag gesperrt. In Richtung Berlin ist die Autobahn zwischen Ciesa und Wollin gesperrt. Es gibt lange Staus vor Ciesa und auf den Umfahrungen. Hitzeschäden gibt es auch auf der östlichen A10 Richtung Dreieck Spreeau zwischen Marzahn und Hellersdorf. Dort ist nur die rechte Spur frei und es gilt Tempo 40. Dann auf der westlichen A10 in Richtung Dreieck Havelland zwischen Potsdam-Nord und Spandau. Auch hier ist nur die rechte Spur frei. A13 Richtung Dresden zwischen Baruth-Mark und Rastplatz Burggraben. Dort kommt der Asphalt hoch. Es gilt Tempo 30. Und betroffen ist auch die A24 Berlin Richtung Hamburg zwischen Mainburg und Rastplatz Dorngrund. Stadtverkehr Berlin A100 Stadtring Richtung Wedding zwischen Oberlandstraße und Detmolder Straße Stau plus 10 Minuten. Und in Richtung Treptow Stau zwischen Detmolder Straße und Albuinstraße hier auch plus 10 Minuten. Kreuzberg, die Stresemannstraße ist zwischen Anhalter Straße und Askanischer Platz in beiden Richtungen gesperrt wegen eines Polizeieinsatzes.
1: 20 Minuten nach 9.
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1: Mit Bernhard Kempf. 36 Grad und es wird noch heißer, macht den Beat nie wieder leiser. Das ist ein Song der Band Zweiraumwohnung, war ein echter Ohrwurm 2007. Fast 20 Jahre später ist dieser Hit aktueller denn je, denn dieser Juni ist extrem heiß und er bleibt es auch. Die Nachrichten hat Tim Korgen.
2: Für heute und das Wochenende gelten in Deutschland fast überall amtliche Hitzewarnungen. In unserer Region werden um 40 Grad erwartet, viele Veranstaltungen wurden abgesagt. Der Vizepräsident des Deutschen Städtetages Konrad sagte im RBB 24 Inforadio, die Kommunen würden schon viel tun, um sich an die Hitze anzupassen. Aber weil das keine Pflichtaufgabe ist, sei es auch eine Geldfrage.
3: Sie sind freiwillige Aufgaben. Die können nur aus den Geldern bezahlt werden, die am Ende überhaupt noch übrig bleiben. Und deshalb ist die Frage, wie gehen Bund und Länder mit dem Thema um? Sind es nur die Förderprogramme, die gut sind, von denen es einige gibt, die auch genutzt werden, aber die nicht überall ankommen, weil wer kein Personal hat für Beantragung und Durchführung, der wird auch nicht die Förderprogramme nutzen.
2: Deshalb forderte Konrad ein Umdenken bei dem Thema.
3: Indem man Klimaschutz und Klimaanpassung auch zu einer Pflichtaufgabe macht. Und nicht zu einer freiwilligen Aufgabe. Und dann müssen entsprechend auch die Gelder bereitgestellt werden. Das ist das Prinzip, wer bestellt, bezahlt.
2: Uwe Konrad, der Vizepräsident des Deutschen Städtetages. Wegen der Hitze gibt es massive Fahrbahnschäden auf der Autobahn A2 in Brandenburg. Der Abschnitt zwischen Wollin und Ciesa in Richtung Berlin ist deswegen voraussichtlich bis Sonntagnachmittag gesperrt, wie die Polizei mitgeteilt hat. Die Fahrbahn ist durch die hohen Temperaturen aufgebrochen. Das Problem tritt laut Autobahn GmbH vor allem bei älteren Betonfahrbahnen auf, die schon Vorschäden aufweisen oder öfter repariert wurden. Das RBB Fernsehen sendet auch heute um 20.15 Uhr wieder ein Spezial zum Thema Hitze in Berlin und Brandenburg. In Venezuela ist die Zahl der Todesopfer nach den schweren Erdbeben auf über 230 gestiegen. Mehr als 4.300 Verletzte seien bisher in öffentlichen Krankenhäusern behandelt worden, sagte Venezuelas Gesundheitsminister im Staatsfernsehen. Es wird befürchtet, dass die Zahlen weiter steigen. Inzwischen ist Hilfe aus dem Ausland auf dem Weg nach Venezuela. Viele Länder schicken Rettungskräfte, Spürhunde, medizinische Ausrüstung, Wasseraufbereiter, Flugzeuge und Drohnen. Auch 50 Einsatzkräfte des Technischen Hilfswerks aus Deutschland wollen heute in das Katastrophengebiet fliegen. Im Prozess um den Anschlag auf den Magdeburger Weihnachtsmarkt verkündet das Landgericht heute das Urteil. Der Angeklagte war im Dezember 2024 mit einem Mietwagen durch den Markt gerast. 5 Frauen und ein 9-jähriger Junge starben, hunderte Menschen wurden verletzt. Der 51-Jährige stammt aus Saudi-Arabien und arbeitete bis zur Tat als Psychiater im Maßregelvollzug für psychisch kranke Straftäter. Mehrfach kam er mit Behörden in Konflikt. Ein Sachverständiger bescheinigte ihm eine narzisstische Persönlichkeitsstörung. Die Generalstaatsanwaltschaft fordert lebenslange Haft und anschließende Sicherungsverwahrung. Die Sanierung der Bahnstrecke Hamburg-Berlin ist deutlich teurer geworden als geplant. Die Gesamtkosten betragen aktuell rund 2,7 Milliarden Euro, wie aus einer Antwort des Bundesverkehrsministeriums auf eine Anfrage aus der linken Fraktion hervorgeht. Das sind 500 Millionen Euro mehr als zuletzt veranschlagt. Katharina Trümper, RBB 24.
4: Grund für die erhöhten Kosten sind wochenlange Bauverzögerungen wegen des Frosts am Anfang des Jahres. Die Strecke war wegen der Generalsanierung mehr als 10 Monate gesperrt und ist seit Mitte Juni wieder in Betrieb. Der linken Bundestagsabgeordnete Görke kritisierte, dass für den hohen Aufwand bei der Sanierung zu wenig erreicht worden sei. So sei das digitale Zugsicherungssystem ETCS dort, anders als ursprünglich geplant, nicht eingebaut worden. Dadurch könnte die Strecke in einigen Jahren erneut gesperrt werden müssen, um nachzurüsten.
2: Der Bundestag entscheidet heute über ein Gesetz, das Verkehrsprojekte deutlich beschleunigen soll. Nach dem Gesetzentwurf von Verkehrsminister Schnieder sollen Planung und Genehmigung für den Bau von Autobahnen, Schienen und Wasserwegen vereinfacht werden. Das soll dafür sorgen, dass Straßen, Brücken, Bahnstrecken oder Flughäfen schneller geplant und gebaut werden können. Oppositionspolitiker und Umweltschützer äußerten sich kritisch. Der Natur- und Umweltschutz wird ihrer Ansicht nach ins Abseits gedrängt. Bundesfamilienministerin Prien plant offenbar, die Bedingungen fürs Elterngeld zu verschärfen. Das berichtet das Redaktionsnetzwerk Deutschland und beruft sich auf Koalitionskreise. Um den vollen Betrag zu bekommen, müssten Vater und Mutter demnach die Betreuungszeit zu gleichen Teilen nehmen. Derzeit muss ein Elternteil mindestens 2 Monate nehmen und das nutzt in der Regel der Mann. An den sonstigen Bedingungen für das Elterngeld will Prien den Angaben zufolge nichts ändern. Danach bleibt die Höhe bei 65% des Nettoeinkommens, wobei maximal 1.800 Euro bezahlt werden. Soweit die Nachrichten. 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Das Wetter. Heute wird ein strahlend sonniger Tag mit Höchstwerten von 33 bis 37 Grad. Dazu weht ein schwacher Wind. Aktuell in Berlin-Spandau 24 und am Mögelsee 20 Grad, in Eberswalde 20 und in Guteborn 28 Grad. Auch morgen viel Sonne bei nur ein paar lockeren Wolken. Dazu wird es schwül heiß bei 38 bis 41 Grad. Die Zeit 9.26 Uhr.
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5: Heute im Studio für Sie, Bernhard Kempf. 7,5 Monate wurde verhandelt, wurden Zeugen gehört, Beweise gesammelt und ausgewertet. Ja, es war ein regelrechter Mammutprozess, für den sogar extra ein Gerichtsgebäude gebaut wurde. Heute nun fällt das Urteil gegen den Attentäter vom Magdeburger Weihnachtsmarkt. 6 Menschen starben, Hunderte wurden verletzt, als der Attentäter mit seinem Auto über den Weihnachtsmarkt raste. 2 der Betroffenen hat MDR-Reporterin Annette Schneider-Solis getroffen.
6: Wochenlange Krankenhausaufenthalte liegen hinter Sandra Funke. Einige hat sie noch vor sich. Das Magdeburger Stadtzentrum meidet die Lehrerin aus Schönebeck normalerweise. Nur in Begleitung wagt sie sich auf den alten Markt, wo sie der schwarze SUV am 20. Dezember 2024 anfuhr und schwer verletzte.
7: Dieser Anschlag hat tatsächlich mein Leben in einen davor und in einen danach geteilt. Ich vermisse zum Beispiel die Selbstverständlichkeit, mit der ich früher durchs Leben gegangen bin. Ein Weihnachtsmarkt war immer ein Ort der Freude. Heute ist ein Weihnachtsmarkt eine furchtbar schreckliche Erinnerung.
6: Sandra Funke kann immer noch nicht arbeiten. Sie leidet unter einer posttraumatischen Belastungsstörung. Arztbesuche, Physio-, Psycho- und Traumatherapie bestimmen ihren Alltag. Albträume und Flashbacks holen sie immer wieder ein. Ronny Pfaff kennt das nur zu gut. Er wurde lebensgefährlich verletzt, als das Auto ihn durch die Luft schleuderte. Der Unternehmer fiel zudem in ein finanzielles Loch. Er erhielt kein Krankengeld.
8: Diese Hilfen der Bevölkerung, das ging relativ fix. Das war dann im Mai zusammen mit dem Roten Kreuz, mit dem Deutschen Roten Kreuz. Bin ich sehr dankbar. Den einen oder anderen hat es sicherlich geholfen. Als Unternehmer, der andere Kosten hat, Betriebskosten, die jetzt weiterlaufen, war das natürlich ein Tropfen auf dem heißen Stein. Und die Hilfen, die Anfang des Jahres dann beantragt wurden, fingen an, Ende des Jahres zu laufen, punktuell.
6: Um seine Firmen zu retten, ließ sich Ronny Pfaff im Bekanntenkreis Geld. Nach Monaten realisierte er, dass er mit den psychischen Folgen nicht allein klarkam und suchte Hilfe.
8: Ich habe auch von der Familie, vom Freundeskreis gehört, dass ich halt mitunter zu Sachen neige, die nicht normal waren. Sich über Kleinigkeiten aufregen, labil sein oder Gereiztheit generell.
6: Viele Betroffene berichten davon. Zahlreiche Beziehungen und Ehen sind in der Folge in die Brüche gegangen. Auch Sandra Funkes körperliche Verletzungen sind weitgehend verheilt. Die psychischen aber sind noch da.
7: Das alte Leben, das gibt es nicht mehr. Ich hoffe einfach auf ein neues Leben, mit dem ich irgendwann Frieden schließen kann.
6: Sandra Funke und Ronny Pfaff waren an vielen Prozesstagen im Gericht, obwohl es für sie fast unerträglich war, dem Täter zuzuhören. Die Schuldfrage stellte sich zu keiner Zeit. Beide hoffen, dass der Täter nie wieder in Freiheit leben kann.
7: Mit dem Urteil wird sich sicherlich einiges ändern, aber die Folgen, die enden noch nicht.
8: Für uns wird das täglich immer Präsenz bleiben.
6: Am Freitagvormittag wird das Urteil verkündet. Es wird der 41. Verhandlungstag eines Mammutprozesses sein, mit 204 Nebenklägern, 109 Zeugen und 8 Sachverständigen.
5: Soweit der Bericht von Annette Schneider-Solis aus Magdeburg. Grillen ist ja für viele Menschen das Highlight des Sommers, aber Fleischberge zum Schnäppchenpreis sorgen auch für Diskussionen. Ist die Bratwurst Kulturgut oder aber ein Gesundheitsproblem? Ja, und wie sieht es mit dem Tierschutz aus? Nackensteak oder lieber Veggie-Wurst? Wie viel Fleisch darf sein? Das war unser Thema und zwar gestern Abend bei unserer Serie Mitreden Deutschland diskutiert. Sylvia Buckel vom Norddeutschen Rundfunk hat die Diskussion zusammengefasst.
9: Fleisch kommt bei Daniela Rockel aus Ulm seit einigen Monaten nicht mehr auf den Grill, denn sie findet, Tiere seien keine Ware.
10: Die lächelnde Bärchenwurst ist die wahre Verbrauchertäuschung, weil hier wird vermittelt, dass ein glückliches Tier gestorben ist. Und das ist es nämlich, ein Tier muss sterben. Und es will nicht sterben. Das wird ins Leben gezüchtet und wird dann ausgenutzt. Und das ist einfach diese Ausbeutung, die ich nicht mehr ertragen kann.
9: Die Hörerin Heike Hartmann-Mühle aus Darmstadt wäre für eine Regulierung.
11: Wir versuchen, das Fleisch aus klassischer Massentierhaltung eben nicht mehr in Deutschland zu verkaufen. Das führt dann zu einem deutlich höheren Preis und meiner Meinung nach wird das automatisch dazu führen, dass der Fleischkonsum auf ein gesundes Maß zurückgeht.
9: Denn der sei zu hoch, meint die Vegan-Köchin und Gastronomin Sophia Hofmann aus Berlin. Und die Fleischproduktion schade dem Klima.
12: Für mich persönlich ist die Menge an tierischen Produkten, die wir verzehren, einfach nicht mehr zeitgemäß, um eine lebenswerte Zukunft weiterhin ermöglichen zu können.
9: Der Schweinehalter und Vizepräsident des Landvolks Niedersachsen, Jörn Ehlers, hält dagegen, dass Fleisch kein Luxusgut werden dürfe und manche das mehr bräuchten als andere.
13: Habe ich eine anstrengende körperliche Arbeit zu verrichten? Das sind dann eher die Menschen, die dann gerne auch ein Stück Fleisch essen oder eine Wurst oder sowas. Und diejenigen, die dann einen sehr geschillten Tag haben, eher einen Bürojob verrichten, da ist das Stück Fleisch vielleicht nicht so tagtäglich auf der Speisekarte. Und von daher muss man allen Teilen der Bevölkerung ein erschwingliches Stück Fleisch dann auch ermöglichen.
9: Die Köchin Sophia Hoffmann kann diese Argumentation nicht nachvollziehen.
12: Seit knapp 15 Jahren lebe ich komplett vegan. Ich war noch nie so gesund in meinem Leben. Ich bin sehr leistungsfähig und arbeite teilweise 12-Stunden-Schichten in der Küche.
9: Für Matthias Vollmuth aus Nürnberg ist Fleischessen weniger ein körperliches Bedürfnis, sondern etwas Emotionales und eine Gewohnheit.
14: Ich selber bin da total ambivalent. Ich habe selber in meinem Leben auch kurze Phasen als Vegetarier gelebt. Ich habe sogar bei meinem letzten Arbeitgeber versucht, die Kantine auf vegan vielleicht umstellen zu lassen. Aber ich esse auch abends einen Döner in der Stadt oder kaufe mir Bratwürste. Ich bin auch familiär einfach so geprägt. Wir hatten früher mit meinen Großeltern so Hausschlachtung gemacht.
9: Schweine zu halten und zu schlachten hat auch der Hörer Henrik Stichnot aus Ettingen in seiner Kindheit erlebt. Aber sowohl die Haltung als auch der Preis für das Fleisch seien früher anders gewesen, erzählt der Hörer.
15: In den Geschäften hat eben ein Kilo Schnitzel 10 Mark gekostet. Und bei 3,50 Mark ungefähr bis 5 Mark Stundenlohn musste man also für ein Kilo Schnitzel 2 Stunden arbeiten. Heutzutage wird Fleisch im Supermarkt verramscht. Und weil es eben so billig ist, fehlt auch jegliche Wertschätzung für die Tiere und für das Produkt an sich.
9: Dass Menschen für das Wohl der Tiere ihren Fleischkonsum verändern, Das hält der Kulturanthropologe Gunter Hirschfelder aber für unwahrscheinlich.
16: Den meisten Leuten ist es offensichtlich völlig egal, sowohl in Deutschland als auch global. Wir haben eben viele Menschen, die haben wenig Geld und die sagen sich, die Reichen wollen mir bestimmen, die machen Kreuzfahrt und essen Veggie-Burger und machen Flugreisen und ich arbeite ganz viel und habe ganz wenig und jetzt soll ich noch die Currywurst verboten bekommen. Da gehen viele Leute einfach nicht mit, das sind nicht deren Realitäten.
9: Denn die Ernährung, das meint zumindest der Kulturanthropologe, bleibe in einer überregulierten Gesellschaft der Freiheitsfaktor Nummer 1.
5: Das war mit Reden Deutschland diskutiert. Die Sendung gestern Abend hat Sylvia Buckel für uns nochmal zusammengefasst. Sind Sie bereit für das große Hitzewochenende? Wir haben es gehört, 40 Grad und mehr sollen da kommen. Inforadio-Kolumnistin Doris Ansem hat es mit der Vorbereitung übertrieben. Dreht sie vielleicht ein bisschen durch?
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17: Ich baue jetzt mal drauf, dass Ihnen vor Hitze auch schon die Großhirnrinde knusprig angebrutzelt ist und Sie sich deshalb nicht mehr daran stören, wenn ich hier Kannibalenwitze reiße. Also fast hätte ich jetzt am kommenden Sonntag meine Eltern essen können. Die wollten mich nämlich besuchen kommen aus Norddeutschland in einem Auto ohne Klimaanlage. Lecker, dachte ich, kriegt man ja nicht jeden Tag diese Delikatesse Eltern sous vide. Sie wissen schon, sous vide ist dieses Gourmetverfahren, wo Fleisch über mehrere Stunden knapp unterhalb des Siedepunktes im Vakuum gegart wird, im Ofen oder in einem alten Skoda auf der Autobahn Hamburg-Berlin. Dann haben meine Eltern sich das aber anders überlegt mit dem Besuch. Na gut, gibt's halt wieder Wassermelonensalat. In den letzten Tagen habe ich mir eine beachtliche Melonenkollektion zugelegt. Ich könnte aus dem Stand zum Dirty Dancing vorsprechen. Meine Impulskäufe diverser Gurkengewächse waren Teil eines regelrechten Hitze-Prepper-Anfalls. Palettenweise Flaschenwasser natürlich und fast hätte ich mir auch noch ein Kurbelradio zugelegt, geriet dann aber online auf Abwege und suchte 2 Stunden lang vergeblich nach einer Kurbel-Klimaanlage. Was ich mit all dem sagen will, weiß ich auch nicht. Es ist sehr heiß, es wird noch heißer. Wir wissen nicht genau, wie heiß. Wir wissen, wer dran schuld ist. Wir. Das hilft uns aber dieses Wochenende auch nicht mehr. Ich mache mir immer zu viele Gedanken und meine Eltern wären sowieso total zäh gewesen in dem Alter. Ein Glück, dass sie so zäh sind und natürlich hätte ich sie nicht gegessen. Ich hätte ihnen Melonensalat serviert, aber das kann ich auch noch in ein paar Wochen. Und wie es aussieht, aus eigenem Vorrat.
5: Die Hitze setzt offenbar auch unserer Kolumnistin Doris Ansem zu.
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5: Deutlich mehr als 2 Euro für den Liter Benzin und Diesel an der Tankstelle. Nach diesen Folgen des Irankriegs hatten sich Auto- und Motorradfahrer nun wirklich nicht gesehen. Der Tankrabatt, der hat die Spritpreisinflation seit Mai so ein bisschen gedämpft. Aber Johannes Frebel aus unserer Wirtschaftsredaktion, der staatliche Geldregen hat wohl schon bald ein jähes Ende.
18: Ja doch, das ist leider so. Rund 17 Cent Steuerermäßigung für Benzin und Diesel. Das hat ja zahlreiche Pendler in den vergangenen 2 Monaten mit dem Spritpreisanstieg dann doch wenigstens etwas versöhnt. Aber Papa Staat, der zahlt eben leider nicht mehr, weil es ihm zu teuer wird. Am 30. Juni, also nächste Woche Dienstag, da läuft die Spritpreisbremse aus und dann hat der Markt an der Zapfsäule wieder freies Spiel. Wir stehen also vor dem letzten Wochenende, an dem nochmal mit Spritpreisbremse günstig vollgetankt werden kann.
5: Ja, nach den Angriffen der USA und Israels auf Iran, da war der Ölpreis durch die Decke gegangen. Nichts ging da mehr für die Tanker, die im Persischen Golf standen und nicht fuhren. Wie sieht's denn heute aus?
18: Ja, in dieser Woche hatten wir zum ersten Mal wieder einen Ölpreis, der unter dem Ölpreis lag, der vor dem Schlag gegen den Iran an der Börse aufgerufen wurde. Der Markt ist zwar immer noch so ein bisschen nervös und sprungbereit, aber die Tendenz, die zeigt eben dann mittelfristig doch eben nach unten. Insofern könnte das eine gute Hilfe beim Ausstieg aus der Spritbremse sein. Also da könnte der Preisanstieg vielleicht ein kleines bisschen gebremst werden.
5: Was hat denn die staatliche Subvention eigentlich am Markt bewirkt, wenn wir mal auf die Preise schauen?
18: Ja, rechnen wir doch mal nach. Also vor dem Auftakt des Krieges, da lag Diesel bei 1,74 €. Jetzt haben wir in etwa den gleichen Ölpreis wie damals und Diesel ist im günstigsten Fall 1,62 € an der Tankstelle zu haben. Hört sich ja erstmal gut an, weil billiger, aber wenn wir von diesem Vorkrisenstand 17 Cent Subventionen abziehen, dann müssten wir jetzt eigentlich bei 1,58 € liegen, wenigstens so ungefähr. Also die Subventionen haben sicher vielen Pendlern geholfen, aber wirklich vollständig angekommen bei den Auto- oder Motorradfahrern ist die Verbilligung dann wahrscheinlich doch nicht ganz.
1: Johannes, dann sind wir noch gespannt zum Schluss auf deine Prognose. Wie geht's dann nächste Woche weiter? Was sehen wir da an Preisfeuerwerk an der Tankstelle?
18: Ja, das Preisfeuerwerk, das könnte wirklich kommen. Es wird jedenfalls schon kräftig geübt. Also gestern war ich auf der Heimfahrt vom Frühdienst. Da lag Diesel kurz vor 12 im günstigsten Fall so bei 1,62 Euro bis 64. Dann ein paar Kreuzungen weiter, kurz nach 12. Und bei der nächsten Tanke, da lag der Preis dann schon ganz knapp unter 2 Euro. Also der Preiserhöhungsmuskel, der wird täglich trainiert und der funktioniert ganz prächtig. Bei der Einführung des Preisrabatts, da brauchten die Tankstellen ja ein bisschen Anlaufzeit, ehe der Rabatt dann auch mit günstigeren Preisen weitergegeben wurde. Aber jetzt, wenn die Preise wieder raufgehen, können wir fest damit rechnen. Die Branche hat inzwischen gut gelernt, wie das geht. Also besser nochmal nachtanken.
1: Vielen Dank. Informationen waren das von Wirtschaftsreporter Johannes Frevel.
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1: Den hat Tim Korge.
2: Vorsicht bitte auf der A2 Berlin Richtung Magdeburg. Zwischen Lenin und Netzen läuft ein Hund auf der Fahrbahn. In Sachsen-Anhalt ist die A2 Berlin Richtung Hannover zwischen Burg Ost und Burg Zentrum wegen Hitzeschäden bis Sonntag gesperrt. In Richtung Berlin ist die Autobahn zwischen Ciesa und Wollin gesperrt. Es gibt lange Staus vor Ciesa und auf den Umfahrungen. Hitzeschäden gibt es auch auf der östlichen A10 Richtung Dreieck Spreeau zwischen Marzahn und Hellersdorf. Dort ist nur die rechte Spur frei und es gilt Tempo 40. Dann auf der westlichen A10 in Richtung Dreieck Havelland zwischen Potsdam-Nord und Spandau. Auch hier ist nur die rechte Spur frei. A13 Richtung Dresden zwischen Baruth-Mark und Rastplatz Buggraben. Dort kommt der Asphalt hoch. Es gilt Tempo 30. Und betroffen ist auch die A24 Berlin Richtung Hamburg zwischen Mayenburg und Rastplatz Dorngrund. Stadtverkehr Berlin A100 Stadtring Richtung Wedding zwischen Oberlandstraße und Detmolder Straße. Stau plus 10 Minuten in Richtung Treptow-Stau zwischen Detmolder Straße und Albuinstraße, auch hier 10 Minuten plus. Kreuzberg, die Stresemannstraße, ist zwischen Anhalter Straße und Askanischer Platz in beiden Richtungen gesperrt. Grund ist ein Polizeieinsatz.
1: 9.40 Uhr.
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1: Mit Bernhard Kempf. Runterfahren, abkühlen, viel trinken und ins Geht sich ein schattiges Plätzchen suchen. Die Sommerhitze hat Deutschland weiter fest im Griff, als wenn 35, 36 oder 37 Grad nicht schon warm genug wären, kommt jetzt am Wochenende nochmal oben was drauf. Die Nachrichten hat Tim Korgel.
2: Die Hitzewelle hat West- und Mitteleuropa weiterhin fest im Griff. Rund 94 Millionen Menschen müssen mit Temperaturen von mehr als 35 Grad klarkommen, wie Berechnungen von Agenturen ergaben. Mehrere Länder meldeten die heißesten Junitage seit Jahrzehnten. Auch in Deutschland gelten fast überall amtliche Hitzewarnungen, wie der Deutsche Wetterdienst mitgeteilt hat. Die Temperaturen sollen weiter ansteigen, weil die nach Mitteleuropa einströmende Luft noch einmal heißer wird. In unserer Region wurden wegen der Hitze zahlreiche Veranstaltungen für das Wochenende abgesagt. Die Hitzewelle hat auch Frankreich fest im Griff. Als Reaktion hat der Polizeipräfekt von Paris die Regeln für den Alkoholkonsum und Verkauf in der französischen Hauptstadt verschärft. Für das Wochenende wurden dafür teilweise Verbote erlassen. Aus Paris, Caroline Diller.
19: Krankenhäuser entlasten. Das sei das Ziel hinter den teilweisen Alkoholverboten am Wochenende, sagte der Polizeipräfekt von Paris, Patrice Faure, vor Pressevertretern. Die Kapazitäten der Krankenhäuser in und um Paris seien gesättigt, so vorwörtlich, aber noch nicht überlastet. Laut Gewerkschaftsvertretern der Notfallrettungsdienste verzeichnet die Notfallnummer 15 aktuell 40% mehr Anrufe als gewöhnlich. Laut der Verordnung des Polizeipräfekten darf am Freitag und Samstag jeweils ab Mittag bis zum darauffolgenden Morgen auf Pariser Straßen kein Alkohol konsumiert werden.
2: Zum Thema Hitze hören Sie gleich auch einen Schwerpunkt hier in unserem Programm. Nach den schweren Erdbeben in Venezuela läuft die internationale Hilfe an. Unter anderem fliegen heute 50 Einsatzkräfte des Technischen Hilfswerks in das Katastrophengebiet, um nach Überlebenden zu suchen. Auch Mexiko und die USA schicken Teams. Die Regierung spricht aktuell von mehr als 230 Toten und Tausenden Verletzten. Die Vorständin der Hilfsorganisation World Vision, Liedmeier, hat im RBB 24 Inforadio von einer unübersichtlichen und teils chaotischen kritischen Lage im Land gesprochen.
20: Es gibt noch Gebiete, die aufgrund von zerstörten Straßen noch gar nicht erreichbar sind. Also ich denke, auf möglicherweise höhere Zahlen müssen wir uns einstellen. Jetzt sollte der Fokus aber auf Überlebenshilfe liegen. Wir sorgen dafür, dass beispielsweise Kinder, die jetzt auch durch dieses Erdbeben schwer traumatisiert sind, die ja gar nicht verstehen, was ist da passiert, möglichst schnell psychosoziale und psychologische Betreuung bekommen und fokussieren uns eben auf die Überlebenden.
2: Janine Liedmeier von der Hilfsorganisation World Vision. Der Bundestag entscheidet gleich über ein Gesetz, das Verkehrsprojekte deutlich beschleunigen soll. Nach dem Entwurf von Verkehrsminister Schnieder sollen Planungs- und Genehmigungsverfahren vereinfacht werden. Das soll dafür sorgen, dass Straßen, Brücken, Bahnstrecken und Flughäfen schneller geplant und gebaut werden können. Zu Beginn der Debatte hat der CDU-Abgeordnete Kölbel die Pläne gegen Kritik unter anderem von den Grünen verteidigt.
21: Anstatt bei Natureingriffen zukünftig Ausgleichsmaßnahmen durchführen zu müssen, kann diese verantwortungsvolle Aufgabe bei Verkehrsvorhaben im überragenden öffentlichen Interesse gegen Zahlung eines Ersatzgeldes an das Bundesumweltministerium übertragen werden. Damit können sich die Infrastrukturunternehmen auf das konzentrieren, was sie am besten können. Liebe Grüne, das, was wir hier heute beschließen, ist kein Teufelswerk, sondern wir bringen Deutschland voran.
2: Der CDU-Politiker Daniel Kölbel. Deutschland ist laut UN-Drogenfachleuten inzwischen einer der wichtigsten Umschlagplätze für Ketamin in Europa. Nur die Niederlande sind noch wichtiger für den illegalen Handel mit dieser Substanz, wie es im Jahresbericht des UN-Büros für Drogen- und Verbrechensbekämpfung in Wien heißt. Grundlage der Analyse sind Daten aus dem Zeitraum 2020 bis 2024. In Deutschland starben auch mehr Menschen im Zusammenhang mit der Droge. Ketamin wird in der Medizin legal als Narkose und Schmerzmittel eingesetzt, es wird aber auch als Rauschmittel genutzt. Die Sanierung der Bahnstrecke Hamburg-Berlin ist deutlich teurer geworden als erwartet. Die Gesamtkosten belaufen sich aktuell auf rund 2,7 Milliarden Euro, wie aus einer Antwort des Bundesverkehrsministeriums auf eine Anfrage der Linken-Fraktion hervorgeht. Das sind 500 Millionen Euro mehr als zuletzt veranschlagt. Grund sind demnach wochenlange Bauverzögerungen wegen des Frosts Anfang des Jahres. Die Strecke war wegen der Generalsanierung mehr als 10 Monate gesperrt und ist seit Mitte des Monats wieder in Betrieb. Soweit die Nachrichten. 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Das Wetter. Heute wird ein strahlend sonniger Tag mit Höchstwerten von 33 bis 37 Grad. Dazu weht ein schwacher Wind. Aktuell in Berlin-Wannsee 26 und am Müggelsee 23 Grad, in Grünow bei Prenzlau 23 und in Ruhland 30 Grad. Auch morgen viel Sonne bei nur ein paar lockeren Wolken. Dazu wird es schwülheiß bei 38 bis 41 Grad. Die Zeit 9 Uhr 46.
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5: Weiter geht's mit Bernhard Kempf. Ja, nachts alle Fenster aufreißen und tagsüber die Jalousien zu. Das ist eine Taktik, um in diesen Tagen der großen Hitze zu begegnen. Es ist schon heiß, aber es wird noch heißer. Fürs Wochenende sind bis zu 41 Grad bei uns in der Region vorhergesagt. Auch Thema des Morgens heute bei uns, RBB 24 Inforadio-Redakteurin Anna Tölke. Die war heute Morgen bei meiner Kollegin Sabine Dahl im Studio und sie hat berichtet, dass die Hitze sogar schon die Autobahnen aufplatzen lässt.
22: Man sieht schon deutliche Folgen der Hitze auf den Straßen. Auf der A2 gibt es gerade massive Fahrbahnschäden zwischen Wollin und Ziesa im Kreis Potsdam-Mittelmark. Da sind laut einem Polizeisprecher mehrere Autos beschädigt worden, weil die Straße aufgebrochen ist und der Autobahnabschnitt ist jetzt erstmal komplett gesperrt. In den nächsten Tagen erwarten die Straßenmeistereien in Brandenburg noch mehr Schäden und wollen die Strecken deswegen öfter kontrollieren.
23: Also auf die Bahn umsteigen?
22: Kann man theoretisch machen, aber die Deutsche Bahn sagt, dass sie wegen der hohen Temperaturen mit Störungen rechnet. Erste Auswirkungen gibt's schon. Ein Hörer hat uns berichtet, dass der Flughafenexpress FWX zum BER gestern wegen der Hitze vor dem Südkreuz liegen geblieben ist und dann 20 Minuten auf offener Strecke stand. Wer seine Reise also lieber nicht antreten will, kann Fahrkarten laut der Bahn kostenlos stornieren. Das gilt für Reisen im Fernverkehr bis einschließlich 30. Juni. Die müssen aber bis zum 23. Juni gekauft worden sein. Und das Ganze gilt auch für Spartickets.
23: Es wurden ja auch schon mehrere Veranstaltungen wegen der Hitze abgesagt. Sind noch mehr dazugekommen?
22: Ja, nach und nach gibt's immer mehr Absagen. Zum Beispiel für den Christopher Street Day in Bernau oder das Konzert Klassik am Sonntag in Frankfurt-Oder. Auch Sportveranstaltungen fallen reihenweise aus. Der Berliner Fußballverband trägt nur noch Spiele aus, die relevant sind für Aufstiegs-, Abstiegs- und Meisterschaftsentscheidungen. Und eigentlich kann man sagen, egal was Sie für das Wochenende an Aktivitäten geplant haben, prüfen Sie vorher unbedingt nochmal im Internet, ob das wirklich klappt. Es gibt wirklich viele Einschränkungen. Zum Beispiel bleiben auch die Glaskuppel und die Terrasse des Reichstags geschlossen.
3: Naja, und dann ist die Waldbrandgefahr ja jetzt schon seit Tagen wieder hochgegangen. Gibt's da extra Vorschriften am Wochenende?
22: Ja, der Waldbrandschutzbeauftragte von Brandenburg, Raimund Engel, geht davon aus, dass ab heute im Westen des Landes die höchste Warnstufe erreicht wird und dass sich das über das Wochenende dann noch ausweiten wird. Engel empfiehlt, in den nächsten Tagen nicht in den Wald zu gehen. Und in Berlin haben die Bezirksämter mitgeteilt, dass am Wochenende ein Grillverbot auf Wiesen und in Parks gilt, wo es normalerweise erlaubt ist. Also keine Würstchen oder Halloumi erlaubt im Volkspark Friedrichshain, im Tiergarten und Co.
5: Soweit die Infos von unserer Redakteurin Anna Tölke. Ja, und alle Neuigkeiten rund um das Wetter finden Sie auch auf rbb24.de. Da gibt es einen Hitze-Live-Ticker, da tragen unsere Kollegen alles zusammen, wie es auf den Straßen aussieht, welche Veranstaltungen ausfallen und vor allem, wie es um die Wasserversorgung steht. Ja, und wenn die Dachgeschosswohnung bei der Hitze mal zur Sauna wird, dann hat das mit Wellness wenig zu tun. Was kann man tun gegen diese heißen Temperaturen in den eigenen vier Wänden und was darf ich als Mieter überhaupt? Das hat sich auch RBB-Hörerin Waltraud Schärf gefragt. Die hat sich per Mail an uns gewendet und uns in ihre Dachgeschosswohnung eingeladen. Martin Schmitz und Johanna Sagmeister.
4: Seit mehr als 40 Jahren ist das Zuhause von Waltraud Schärf eine Dachgeschosswohnung in Berlin-Buckow mit heller Fensterfront. Doch seit dieser Woche lebt die Rentnerin hier nur noch im Dunkeln. Alle Fenster sind mit Vorhängen abgedunkelt und ihr Stehventilator läuft im Dauerbetrieb.
7: Es ist unerträglich warm in dieser Wohnung. Das heißt also, im Sitzen läuft mir das Wasser runter. Also nicht gerade sehr angenehm.
4: Das Thermometer im Wohnzimmer zeigt, was die 71-Jährige hier gerade aushalten muss.
7: 31,3.
4: Am wirksamsten gegen Hitze in Wohnungen mit großen Fensterfronten ist der Schutz von außen, zum Beispiel durch Rollläden oder Jalousien. Nur die dürfen Mieterinnen und Mieter nicht ohne weiteres anbringen, sagt Wiebke Werner vom Berliner Mieterverein.
8: Das Problem ist, das ist ein baulicher Eingriff und solche Maßnahmen bedürfen immer grundsätzlich der vorherigen Zustimmung des Vermieters, der Vermieterin.
4: Das hatte Waltraud Schärf gemacht, aber die Genehmigung für Außenrollos nicht bekommen. Genehmigungsfrei sind dagegen Hitzeschutzmaßnahmen in der Wohnung. Vor allem, wenn sie auch wieder abmontiert werden können, ohne Schäden zu hinterlassen. Eine Pflicht für Vermieter, bestimmte Hitzeschutzmaßnahmen zu ergreifen, gibt es nicht. Waltraud Schärf setzt in ihrer Dachgeschosswohnung auf kalte Wickel und kalte Duschen und auf einen Wunsch.
7: Ich bete, dass die hohen Temperaturen recht schnell vorbei sind.
5: Das wünscht sich RBB-Hörerin Waltraud Schärf. Ja, und wenn man es in der eigenen Wohnung oder im eigenen Haus kaum aushält, dann ist es vielleicht besser rauszugehen und sich draußen ein kühles Plätzchen in der Stadt zu suchen. Aber was tun steht da eigentlich, um auf diese zunehmenden Hitzeperioden zu reagieren? Das war gestern ein Thema bei einer Sitzung des Deutschen Städtetags. Vizepräsident dieser Vertretung aller Städte in Deutschland ist Uwe Konrad von der CDU. Er ist auch Oberbürgermeister von Saarbrücken. Er hat meiner Kollegin Sabine Dahl heute Morgen gesagt, dass die Städte sich sehr für einen guten Hitzeschutz engagieren.
24: Es werden Klimaanpassungskonzepte geschrieben, es werden Hitzeaktionspläne vorbereitet, es wird natürlich der Trinkbrunnen gebaut, es wird an vielen, vielen Stellen sehr viel gemacht, aber richtig ist natürlich auch, wenn es um Stadtentwicklung, Infrastrukturplanung geht, aber auch um das Thema Katastrophenschutz, all das kostet viel Geld und es braucht auch einiges an Zeit. Selbst die Stadtbegrünung, Entsiegelung ist ja oft damit verbunden, dass tatsächlich ganze Pläne gemacht werden müssen und es nicht von heute auf morgen geht.
3: Ja, in diesen Hitzeaktionsplänen, da steht ja auch wirklich viel drin, aber vieles ist einfach erstmal geplant. Und wenn eine Stadt dann einen Trinkbrunnen sozusagen eröffnet, dann feiert die das wie ein WM-Sieg. Was finden Sie denn wirklich wichtig, wenn Sie an Ihre Bürger denken? Was können Sie schnell umsetzen?
24: Also man muss natürlich schauen, welche Gruppen sind besonders stark betroffen und das auch noch an welchen Orten. Das können Kinder sein und die Verschattung auf dem Kinderspielplatz, wenn sie noch fehlt. Das sind alte und kranke Menschen. Aber klar ist auch, ist am Ende ein gesamtes Konzept und das ist dann nicht an den Tagen umzusetzen, an denen es heiß ist.
3: Haben die Städte denn die dazu nötigen Instrumente? Können sie machen, was sie müssen oder sind Gesetzesänderungen nötig?
24: Ich glaube, vor allen Dingen muss man sehen, dass vielen Städten und Gemeinden das Geld ausgeht derzeit. Wir haben historisch hohe Haushaltsdefizite und Städte, die nicht handlungsfähig sind, weil ihnen das Geld ausgeht, die sind es eben auch nicht im Bereich der Klimaanpassung und der Hitzevorsorge. Aber im Großen ist es auch so, Klimaschutz, Klimaanpassung, Hitzevorsorge sind keine kommunalen Pflichtaufgaben. Und das bedeutet bei uns eben auch, es sind freiwillige Aufgaben. Die können nur aus den Geldern bezahlt werden, die am Ende überhaupt noch übrig bleiben.
3: Dann ganz klare Forderung an Bund und Länder. Ihr müsst andere Prioritäten setzen und uns definitiv Geld für Klimaschutz zuweisen?
24: Indem man Klimaschutz und Klimaanpassung auch zu einer Pflichtaufgabe macht und nicht zu einer freiwilligen Aufgabe. Und dann müssen entsprechend auch die Gelder bereitgestellt werden. Das ist das Prinzip, wer bestellt, bezahlt. Und beim Klimaschutz ist es ein Wunsch, der mit einem kleinen Förderprogramm unterlegt wird. Und das bedeutet, wer kein Geld für die Kofinanzierung hat, der wird entsprechend auch an diese Gelder gar nicht erst rangehen.
5: Uwe Konrad war das, er ist Oberbürgermeister von Saarbrücken und auch Vizepräsident des Deutschen Städtetags. Es ist und bleibt heiß hier bei uns in der Region. Das war unser Top-Thema heute am Morgen.
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5: Ja, was gab's für Debatten um das Humboldt-Forum, den Schlossneubau in Berlins Mitte, in dem heute die außereuropäischen Sammlungen der staatlichen Museen, das Humboldt-Lab und eine Ausstellung des Stadtmuseums zu sehen sind. Umstritten waren außen die barocken Fassaden, innen die Präsentation von Objekten aus kolonialen Kontexten. An diesem Wochenende feiert das Haus seinen 5. Geburtstag. Wie hat sich das Humboldt-Forum in dieser Zeit gemacht? Kulturreporterin Barbara Wiegand hat sich umgesehen und mit Besuchern gesprochen.
6: Das Gebäude ist sehr, sehr beeindruckend, ne, von der Größe her. Die Vielzahl der Sammlungen, die Menge dessen, was ausgestellt wird.
10: Thomas aus Nürnberg steht ganz oben auf dem Dach des Humboldt-Forums und genießt den Blick über die Stadt nach einem ausgiebigen Besuch. Die Berliner Schüler und Schülerinnen aus der Klasse von Dimitri Lauers sind dagegen zügiger unterwegs.
11: Manche rennen hier durch, weil sie wahrscheinlich das Tempo eines TikTok-Videos als Standard nehmen. Aber ich glaube, die Ausstellung gibt sich Mühe, das zu brechen.
10: Andere sind zufällig hier gelandet.
12: Wir sind da eigentlich nur Touristen und sind so ein bisschen am Rumschlendern und wollten uns einfach mal die Immobilie angucken und einfach mal gucken, ob uns was anspricht.
10: 3,3 Millionen Besucher wurden im vergangenen Jahr im Humboldt-Forum gezählt. Gut 1 Million davon bei Veranstaltungen oder in Sonder- und Dauerausstellungen. Allerdings, während Passage, Schlüterhof, das große Foyer noch gut gefüllt sind, finden nur wenige an diesem Tag den Weg nach oben in die Sammlungen der staatlichen Museen. Eine Krux der architektonischen Planung, meint Marion Ackermann, Präsidentin der Stiftung Preußischer Kulturbesitz. Das hat auch damit zu tun, dass im ersten Stock ursprünglich die Zentral- und Landesbibliothek einziehen sollte.
13: Man würde das wahrscheinlich heute anders planen. Man würde wahrscheinlich die Sammlung direkt nach unten holen. Denn damals war ja die Idee, dass man erst eine Bibliothek hat. Darauf baut die Universität auf, sozusagen auf dem Geist. Und dann kommen die Kunstsammlungen. Aber es ist so, wie es ist. Und ich habe immer gelernt, man arbeitet mit Gebäuden, wie sie sind.
10: Marketingkonzept, Besucherführung, Themenspannweite sollen laut Ackermann verbessert werden, sodass mehr Menschen den Weg in die Sammlungen finden. Auch spontan und nicht nur geplant, wie etwas der Fiobi aus Heidelberg. Er zeigt seinen Schwestern die Sammlung aus Kamerun, dem Land seines Vaters, der einstigen deutschen Kolonie.
25: Manche Sachen stehen ja auch da, dass sie gestohlen sind. Und wenn man was stiehlt, sollte man es auch zurückgeben. Aber es ist natürlich auch ein Zeichen von Machtdemonstrationen, auch wie man mit Geschichte umgeht, dass die Sachen halt hier noch dastehen. Daher, für mich müssen diese Sachen einfach zurück.
10: Koloniale Herkünfte, Rückgabeforderungen, das ist eine der Diskussionen, die hier noch nicht zu Ende geführt wurden. Dennoch sieht Intendant Hartmut Dorgerlo das Humboldt-Forum auf einem guten Weg, in aller Vielfalt eins zu werden. Ein gutes Stück allerdings ist noch zu gehen. Vor allem, was die Planungen ab Frühjahr 2028 angeht, wenn das Berliner Stadtmuseum mit der Schau Berlin global auszieht und eine Leerstelle entsteht. Hier reichen die Vorschläge von einer Interimsnutzung durch das Deutsche Historische Museum bis hin zu einer Einbeziehung des Museums Europäischer Kulturen aus Dahlem. Hartmut Dorgalow.
9: Ich denke, wir sollten nicht einfach sagen, wer irgendwie politisch einflussreich ist, der kriegt die Fläche, sondern wir sollten das wirklich unter dem Aspekt, was braucht die Stadt, was brauchen die Bürgerinnen und Bürger, was braucht das Humboldt-Forum, diskutieren. Und natürlich sind auch neue Sammlungen hier immer wieder ein interessantes Thema, aber vielleicht muss man die vorhandenen Flächen, zum Beispiel vom Museum für asiatische Kunst, vom Ethnologischen Museum, auch nochmal weiterdenken, die Ausstellungen unter dem Aspekt, wie können zum Beispiel europäische Kulturen, europäische Perspektiven da stärker mit reinkommen.
10: So ist bei allem Zuspruch, bei allen Impulsen und Ideen das Humboldt-Forum auch 5 Jahre nach seiner Eröffnung irgendwie immer noch im Werden.
5: An diesem Wochenende feiert das Humboldt-Forum Berlin seinen 5. Geburtstag und ein Beitrag von Kulturreporterin Barbara Wiegand war das.
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2: Den hat Tim Korge. In Sachsen-Anhalt ist die A2 Berlin Richtung Hannover zwischen Burg Ost und Burg Zentrum wegen Hitzeschäden bis Sonntag gesperrt. In Richtung Berlin ist die Autobahn zwischen Ciesa und Wollin gesperrt. Es gibt lange Staus vor Ciesa und auf den Umfahrungen. Hitzeschäden gibt es auch auf der östlichen A10 Richtung Dreieck Spreeau zwischen Marzahn und Hellersdorf. Dort ist nur die rechte Spur frei und es gilt Tempo 40. Dann auf der westlichen A10 in Richtung Dreieck Havelland zwischen Potsdam-Nord und Spandau. Auch hier ist nur die rechte Spur frei. A13 Richtung Dresden zwischen Baruth-Mark und Rastplatz Burggraben. Da kommt der Asphalt hoch. Es gilt Tempo 30. Und betroffen ist auch die A24 Berlin Richtung Hamburg zwischen Mayenburg und Rastplatz Dorngrund. Stadtverkehr Berlin A100 Stadtring Richtung Wedding zwischen Oberlandstraße und Detmolder Straße. Stau plus 10 Minuten. Und in Richtung Wedding Stau zwischen Detmolder Straße und Albuinstraße. Hier auch plus 10 Minuten.
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5: Mit Bernhard Kempf. Es ist und war ein außergewöhnlicher Prozess. Mehr als 40 Verhandlungstage liegen hinter den Beteiligten. Mehr als 200 Betroffene haben sich dem Verfahren als Nebenkläger angeschlossen. Heute nun ist das Urteil gegen Talib A. gefallen, den Attentäter vom Magdeburger Weihnachtsmarkt. Die Nachrichten hat Tim Korben.
2: Das Landgericht Magdeburg hat im Fall des Anschlags auf den Weihnachtsmarkt die Höchststrafe verhängt. Der Angeklagte ist unter anderem wegen Mordes zu lebenslanger Haft verurteilt worden. Das Gericht stellte außerdem die besondere Schwere der Schuld fest. Der 51-Jährige ist im Dezember 2024 mit einem Mietwagen über den Weihnachtsmarkt gerast. 5 Frauen und ein 9-jähriger Junge sind gestorben, hunderte Menschen verletzt worden. Ein Sachverständiger attestierte dem Täter eine narzisstische Persönlichkeitsstörung. Der Bundestag will gleich ein Gesetz beschließen, um Bauprojekte deutlich zu beschleunigen. Nach dem Entwurf von Verkehrsminister Schnieder sollen die Verfahren für Autobahnen, Schienen, Wasserwege, aber auch Flughäfen einfacher werden. Vertreter von Union und SPD haben in der abschließenden Debatte von einem wichtigen Schritt gesprochen, um die Infrastruktur im Land wieder zu verbessern. Der verkehrspolitische Sprecher der Linken, Bosch, warf der Regierung dagegen vor, Bürgerbeteiligung und Naturschutz zurückdrängen zu wollen.
15: Sie ignorieren dass der Schutz unserer natürlichen Lebensgrundlagen im Grundgesetz steht. Artikel 20a ist kein Hobby von Menschen mit Outdoorjacke und Sandalen. Umweltverbände sind die Anwälte unserer Natur. Naturschutz ist Verfassungsauftrag und ich bin mir sicher, dass das Verfassungsgericht einen kritischen Blick auf Ihre Pseudobeschleunigung hier heute haben wird.
2: Der verkehrspolitische Sprecher der Linken im Bundestag, Jorrit Bosch. Vom Deutschen Städtetag kommt die Forderung, die Hitzeanpassung zur Pflicht zu machen. Vizepräsident Konrad sagte im RBB 24 Inforadio, weil das aktuell eine freiwillige Aufgabe ist, hätten die Kommunen nicht genug Geld dafür. Zwar gäbe es gute Förderprogramme, aber die könne man nur dann nutzen, wenn genug Mitarbeiter und Mittel da sind, um Anträge zu stellen und die Programme durchzuführen. Wenn aber der Bund den Hitzeschutz zur Pflicht machen würde, dann müsste er auch mehr Mittel bereitstellen, so Konrad. Aktuell gelten für fast alle Orte in Deutschland amtliche Hitzewarnungen. Am Wochenende werden in unserer Region um 40 Grad erwartet. In Venezuela ist die Zahl der Todesopfer nach den schweren Erdbeben auf über 230 gestiegen. Mehr als 4.300 Verletzte seien bisher in öffentlichen Krankenhäusern behandelt worden, sagte Venezuelas Gesundheitsminister im Staatsfernsehen. Es wird befürchtet, dass die Zahlen weiter steigen. Inzwischen ist Hilfe aus dem Ausland auf dem Weg nach Venezuela. Viele Länder schicken Rettungskräfte, Spürhunde, medizinische Ausrüstung, Wasseraufbereiter, Flugzeuge und Drohnen. Auch 50 Einsatzkräfte des Technischen Hilfswerks aus Deutschland wollen heute in das Katastrophengebiet fliegen. Die Ukraine hat offenbar in der Nacht Russland massiv mit Drohnen angegriffen. Nach Angaben des Verteidigungsministeriums in Moskau wurden 660 Drohnen abgeschossen. Die Anzahl ist eine der höchsten seit Beginn des russischen Angriffskrieges. Betroffen waren demnach unter anderem die Region Moskau und die annektierte Halbinsel Krim. Aus der Region Tula, südlich von Moskau, wurden Schäden an einer Industrieanlage gemeldet. Die ukrainische Armee hat in den vergangenen Monaten verstärkt Russland mit Langstreckendrohnen angegriffen. Sie richteten sich vor allem gegen Energieanlagen wie Raffinerien oder Öldepots. Eine knappe Mehrheit der Brandenburgerinnen und Brandenburger spricht sich für eine Olympiabewerbung der Region aus. Das geht aus dem Brandenburg-Trend von Infratest DIMAP für RBB 24 Brandenburg aktuell und Antenne Brandenburg hervor. Thomas Bittner, RBB 24 Landespolitik.
1: Berlin will sich gemeinsam mit Brandenburg, Mecklenburg-Vorpommern, Sachsen und Schleswig-Holstein als deutscher Austragungsort für Olympia 2036, 2040 oder 2044 bewerben. 51% halten eine solche Bewerbung für eher gut, 40% für eher schlecht. Jüngere stehen Olympia deutlich positiver gegenüber als Ältere. Während 62% der 16- bis 34-Jährigen Sommerspiele in der Region gut finden, äußern nur 45% der über 65-Jährigen Sympathien für eine Bewerbung. Bis Herbst 2026 will der Deutsche Olympische Sportbund über den deutschen Kandidaten für die Bewerbung entscheiden. Neben Berlin sind noch München und die Region Rhein-Ruhr im Rennen.
2: Soweit die Nachrichten. 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Das Wetter: heute wird ein strahlend sonniger Tag mit Höchstwerten von 33 bis 37 Grad. Dazu weht ein schwacher Wind. Aktuell in Berlin-Wannsee 26 und am Müggelsee 23 Grad, in Grünow bei Prenzlau 23 und in Ruhland 30 Grad. Auch morgen viel Sonne bei nur ein paar lockeren Wolken. Dazu wird es schwül heiß bei 38 bis 41 Grad. Die Zeit 10.05 Uhr.
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5: Weiter geht's mit Bernhard Kempf für Sie im Studio und wir schauen zurück auf den 20. Dezember 2024. Wir schauen auf den Magdeburger Weihnachtsmarkt. Dort rast ein Mann mit seinem Auto über diesen Weihnachtsmarkt. 6 Menschen sterben, mehr als 300 werden zum Teil schwer verletzt. Nach einem Mammutprozess ist gerade vor wenigen Minuten das Urteil gegen ihn ergangen. Der Mann muss lebenslang ins Gefängnis. Der Prozess gegen ihn war extrem aufwendig, aber der Aufwand war richtig und wichtig, kommentiert Annette Schneider-Solis, die den Prozess für die ARD beobachtet hat.
16: 7,5 Monate, 41 Verhandlungstage, 109 Zeugenaussagen, 8 Gutachter, 204 Nebenkläger, 40 Rechtsanwälte. Ein Gerichtsgebäude, das eigens für den Prozess errichtet wurde. Vielen schien der Aufwand nicht gerechtfertigt, denn die Schuldfrage war von Anfang an klar. Zweifel gab es an all dem auch, weil der Täter sich viel Raum für seine nahezu wahnhaften Fantasien nahm. In seiner Heimat, das machte einer der Nebenklagevertreter in seinem Plädoyer klar, hätten ihn ein kurzer Prozess nach der Scharia und die Todesstrafe erwartet. Hierzulande hat auch dieser Täter einen fairen Prozess bekommen, obwohl er sogar kein Mitleid mit seinen Opfern hatte. Die Zufallsopfer waren, weil sie zur falschen Zeit am falschen Ort waren. Gerade und vor allem für sie war es wichtig, dass ihr Leid sichtbar wurde. Viele überwanden die Schatten der Vergangenheit und traten in den Zeugenstand. So wurde deutlich, welches unermessliche Leid sich hinter den Zahlen verbirgt. Für sie war der Aufwand gerechtfertigt. Es zeichnet einen Rechtsstaat aus, dass er ohne Ansehen der Person jeden gleich behandelt, dass Regularien für alle gelten, dass auch Täter gehört werden. Nun werden vor allem die Opfer des Anschlags ein wenig zur Ruhe kommen. Hinter sich lassen werden sie das Erlebte nicht. Verletzungen, Narben, Flashbacks und Albträume werden sie immer wieder erinnern. Der Anschlag wird fortan Teil ihres Lebens sein. Auch wenn der Täter den Rest seines Lebens hinter Gittern verbringt.
5: Der Magdeburg-Attentäter muss lebenslang in Haft, Annette Schneider-Sulis vom Mitteldeutschen Rundfunk kommentierte. Am Mittwoch bebte die Erde in Venezuela gleich zweimal hintereinander. Das vollständige Ausmaß dieser Katastrophe ist noch nicht absehbar, aber jetzt schon verheerend. Mindestens 235 Menschen sind tot, so die offiziellen Zahlen, mehr als 4000 verletzt. Ja, und diese Zahl der Vermissten geht in die Tausende. Unsere Korrespondentin Anne Demmer blickt von Mexiko aus auf die Region und sie schaut nochmal auf den Moment des Erdbebens zurück.
17: Es war ein Feiertag. Die Strände rund um Caracas waren voll. Familien, Kinder, Ausflügler, all jene, die den freien Tag genutzt hatten, um der Stadt zu entkommen. Doch am Mittwochabend, kurz nach 18 Uhr Ortszeit, überraschte sie das Beben. Innerhalb von weniger als einer Minute erschütterten zwei der stärksten Erdstöße seit über 100 Jahren Venezuela mit den Stärken 7,2 und 7,5. Anja Dagatz, Leiterin des Büros der Friedrich-Ebert-Stiftung in Caracas, erfuhr von Bekannten, was sich an den Stränden abspielt.
18: Sie haben das so beschrieben, wie alle Menschen sind auf einmal wie Dominosteine umgefallen, weil sie keinen Boden mehr unter den Füßen hatten. Und dann brach schon auch Angst und Panik aus. Ne? Und diese Leute sind auf die Busse gestürmt und wollten zurück nach Caracas. Oder man hatte auch Angst vor Tsunami.
17: Schon in den ersten Minuten nach den Erdstößen sollen Gebäude eingestürzt sein. Der Küstenstadt La Guaira, direkt neben der Hauptstadt Caracas, ist am schwersten getroffen. Dutzende Gebäude sind eingestürzt. Auch in Caracas selbst sind teilweise Gebäude in sich zusammengefallen, wenn auch deutlich weniger als an der Küste. Bilder davon kursieren in den sozialen Netzwerken. In der Nacht suchten verzweifelte Angehörige im Dunkeln nach ihren Liebsten. Strom- und Kommunikationsnetzwerke waren ausgefallen. Menschen kampierten vor ihren Häusern auf den Parkplätzen und Wiesen, aus Angst in ihre Häuser zurückzukehren. Die Solidarität untereinander sei groß. Auch Maria Pernalette, Mitarbeiterin der Hilfsorganisation World Vision, erlebte das Beben hautnah in ihrer Wohnung in Caracas. Ich hatte gerade mein Handy in der Hand, habe telefoniert, als ich eine Erdbebenwarnung erhielt. Ich hatte nur wenige Sekunden Zeit, mir meine Familie zu schnappen, vor allem mein zweijähriges Kind. Ihr Haus wurde stark beschädigt. Unterschlupf hat sie in einem Nachbarhaus gefunden. Übergangspräsidentin Delcy Rodriguez rief den Notstand aus. Sämtliches medizinisches Personal wurde an die Arbeitsplätze beordert. Die Mitarbeiterin von World Vision appelliert an die internationale Gemeinschaft. Das Beben habe die Familien schwer getroffen, insbesondere die Kinder. Der Zugang zu Trinkwasser sei schwierig, ebenso die Versorgung mit grundlegenden Gütern und Dienstleistungen. Hilfe ist unterwegs aus den USA, Mexiko, der Dominikanischen Republik, El Salvador, Katar und auch aus Deutschland. Doch die Hilfe kommt nur langsam voran. Der internationale Flughafen von Caracas wurde schwer beschädigt. Landungen sind derzeit nicht möglich.
5: Unsere Südamerika-Korrespondentin Anne Demmer war das und ich habe vorhin mit der Leiterin der deutschen Sektion der Hilfsorganisation World Vision sprechen können. Das ganze Interview können Sie hier hören und zwar in einer guten Viertelstunde. Mit Bäumen und Sträuchern auf dem Acker versuchen Landwirte der zunehmenden Hitze und der Trockenheit zu begegnen. Doch viele gepflanzte Bäume wachsen nicht an, trotz aufwendiger Bewässerung. Auch Unkraut in den Baumreihen konkurrieren um das wenige Wasser, das da ist. Forschende an der Hochschule für nachhaltige Entwicklung in Eberswalde, die untersuchen, wie solche Agroforstsysteme erfolgreich sein können. Wissenschaftsreporterin Maren Schibilski hat sich das bei einem Feldtag mal angeschaut.
19: Es ist über 30 Grad auf dem Acker der Agrargenossenschaft Ländchen Berlin in Betzin bei Färbelin. Über 50 Leute sind zusammengekommen, um sich das vielversprechende Agrarforstprojekt Roots and Robots anzuschauen. Denn viele Versuche mit Bäumen und Sträuchern auf dem Acker, dem Klimawandel zu begegnen, scheitern im Land, weil die jungen Bäume nicht anwachsen. Cornelia Rissmann von der Hochschule für nachhaltige Entwicklung in Eberswalde will das ändern.
4: Es ist deswegen besonders herausfordernd, weil wir hier erstens natürlich in Brandenburg sind. Das heißt, wir haben hier sehr sandige Böden, relativ wenig Nährstoffe, hohe Gefahr durch Wind- und Wassererosion. Und das ist natürlich für unser Projekt sozusagen die Grundlage, hier zu forschen.
19: 240 junge Esskastanien und Walnussbäume haben die Forschenden letzten Herbst auf den Acker der Agrargenossenschaft Ländchen Berlin gepflanzt. In 2,8 Kilometer langen Baumreihen in 20 Meter Abstand. Momentan stehen die Bäume zwischen Getreide. Alle haben den strengen Winter und das relativ trockene Frühjahr überstanden. Die Eberswalder Forschenden wollen herausfinden, welche Jungbäume mit welcher Wurzelausstattung am besten überleben, erzählt die Eberswalder Agrarforscherin Cornelia Rissmann.
4: Also wir testen hier drei verschiedene Wurzelqualitäten. Wir haben die Wurzelnackten, die also wirklich nur diesen kleinen Wurzelballen haben. Dann haben wir die Containerpflanzen, wo einfach der Container, sozusagen der Topf, das Wurzelwachstum begrenzt. Und wir im schlimmsten Fall ein Ringwachstum der Wurzeln haben. Und wir haben, und davon versprechen wir uns das meiste, den sogenannten Airpod. Das ist ein Pflanztopf, der Löcher hat, wo die Wurzeln nach außen wachsen können, absterben. Und damit wird innerhalb des Topfes der Pflanze einen Impuls gegeben, mehr Wurzelbiomasse zu bilden.
19: Außerdem testen die Forschenden verschiedene Pflanzengranulate, die das Wasser länger im Boden halten sollen. Bei Regen quellen die auf und geben bei Trockenheit das Wasser wieder ab. Auch Mykorrhiza, sogenannte Lebensgemeinschaften aus Baumwurzeln und Pilzen, sollen die Wasseraufnahme der Jungbäume verbessern. Hannes-Dieter Torno, Geschäftsführer der Agrargenossenschaft Ländchen Berlin, ist froh über das Forschungsprojekt.
8: Offen für Neues, ne? Das ist immer mein Credo. Also ich probiere gerne aus und schaue, was sich ergibt. Ich denke schon, dass wir wegkommen müssen von der großteiligen wieder in die kleinteilige Landwirtschaft.
19: Die mache aber viel Arbeit, so der Landwirt. Da könne Robotik künftig helfen. Entlang der Baumreihen bewegt sich ein sogenannter Walzenroboter. Er ist Teil

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1: Das ist ohne Zweifel ein Dämpfer für die deutsche Fußballnationalmannschaft. Nach zwei Siegen bei der WM gab es gestern Abend im letzten Vorrundenspiel eine verdiente Niederlage. Das DFB-Team war zwar schon vor dieser Partie für die K.O.-Runde qualifiziert, doch das 1:2 gegen Ecuador wirft Fragen auf. Das Turnier in Nordamerika könnte für Deutschland schon ganz bald vorbei sein, Philipp Weißkirch kommentiert.
2: Der Zug hat keine Bremse. Das ist der Titel eines Partysongs mit dem Potenzial zur ultimativen WM-Hymne. Der Song lief schon in den Stadien nach den deutschen Siegen gegen Curaçao und die Elfenbeinküste und die deutschen Fans grölten mit. Aber dass der Zug keine Bremse hat, stimmt halt leider nicht. Der DFB-Express ist nach der Niederlage gegen Ecuador zwar nicht komplett zum Halten gekommen, rollt aber nur noch im Regionalbahntempo durch Amerika. Ein 1:2 als Stimmungsbremse. Dabei war der Reiseverlauf für das Spiel in New Jersey klar. Sich weiter einspielen, Selbstvertrauen sammeln und mit 3 Siegen ein Signal an die Konkurrenz senden. Aber jetzt gibt es eben Zweifel. Fährt da ein Zug nach nirgendwo? Die Baustellen gegen Ecuador, zu viele Ballverluste, zu wenig Struktur, Geschwindigkeitsnachteile und fehlende Robustheit und keine Siegermentalität wie noch gegen die Elfenbeinküste. Natürlich, verkorkste Auftritte der deutschen Mannschaft, die gab's schon immer bei Turnieren, auch bei sehr erfolgreichen. Siehe WM 2014, ein zähes Achtelfinale gegen Algerien, aber am Ende stand der Titel. Es kann schon sein, dass Ecuador ein Ausrutscher war. Die Reaktionen aus dem deutschen Team jedenfalls wenig heftige Kritik. Der Flow sei nicht weg, sagt Dennis Undaff. Bundestrainer Julian Nagelsmann findet, jeder auf dem Platz habe Gas gegeben und Manuel Neuer sieht beim zweiten Gegentor keinen Torwartfehler bei sich. Dabei muss allen Beteiligten klar sein, eine solche Leistung darf sich nicht wiederholen. Nicht im 16. Finale gegen einen noch vermeintlich machbaren Gegner und erst recht nicht in einem möglichen Achtelfinale gegen Frankreich, einen der großen Titelfavoriten. Denn der TGW würde den DFB-Express wohl gnadenlos überholen. Im nächsten Spiel muss eine Reaktion her. Denn nach dem 1:2 gegen Ecuador sind die Weichen aktuell in Richtung Abstellgleis gestellt.
1: Und damit weg vom Fußball hin zum Radsport, denn da suchen die Besten des Landes ihre deutschen Meister. Und Meister. Im Thüringer Wald stehen insgesamt 12 Wettbewerbe auf dem Programm. Heute geht's los. Mehr dazu von Sportreporter Holger Gersker.
3: Eine Woche vor dem Tour de France-Start sucht Florian Lippowitz die Ruhe der österreichischen Alpen. Der Verzicht auf die deutschen Meisterschaften hat sich voriges Jahr mit dem 3. Gesamtplatz bei der Frankreich-Rundfahrt ja gelohnt. Also warum etwas ändern? In seiner Abwesenheit könnte es auf dem anspruchsvollen Rundkurs in der Nähe von Eisenach ein Duell Georg gegen Georg geben. Georg Zimmermann ist der Titelverteidiger. Georg Steinhauser brillierte im Frühjahr mit starken Kletterleistungen, unter anderem einem 3. Gesamtrang bei Paris-Nizza. Der 24-jährige Neffe von Jan Ullrich steht vor seinem Tour de France-Debüt. Zum 10. Mal wird Nils Polit in Frankreich starten, wieder als Edelhelfer für Topfavorit Tadej Pogacar. In Thüringen könnte das Straßenrennen für ihn etwas zu schwer sein, aber er ist der Favorit für das Zeitfahren zum Auftakt. Bei den Frauen bekleidet in beiden Rennen Antonia Niedermayer die Favoritinnenrolle. Sie feierte vor 3 Wochen als Gesamtzweite des Giro d'Italia einen herausragenden Erfolg. Ihr kommt der Kurs sicher etwas mehr entgegen als Liliane Lippert und auch als Franziska Koch. Die Meisterin der beiden vergangenen Jahre kommt immerhin als Paris-Roubaix Siegerin an den Start in Streufdorf und Bad Liebenstein.
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1: Den hat Michael Mellinger.
7: In Sachsen-Anhalt ist die A2 Berlin Richtung Hannover zwischen Burg Ost und Burg Zentrum wegen Hitzeschäden bis Sonntag gesperrt. In Richtung Berlin ist die Autobahn zwischen Ziesa und Wollin gesperrt. Es gibt lange Staus vor Ziesa und auf den Umfahrungen. Hitzeschäden gibt es auch auf der östlichen A10 Richtung Dreieck Spreeau zwischen Marzahn und Hellersdorf. Dort ist nur die rechte Spur frei und es gilt Tempo 40. Dann auf der westlichen A10 in Richtung Dreieck Havelland zwischen Potsdam Nord und Spandau. Auch dort ist nur die rechte Spur frei. A13 Richtung Dresden zwischen Barutmark und Rastplatz Bugraben. Dort kommt der Asphalt hoch und es gilt Tempo 30. Und betroffen ist auch die A24 Berlin Richtung Hamburg zwischen Meienburg und Rastplatz Dorngrund. Stadtverkehr Berlin A100 Richtung Wedding zwischen Oberlandstraße und Detmolder Straße stehen Sie etwa 10 Minuten im Stau. Und in Richtung Treptow Stau zwischen Detmolder Straße und Alboin Straße mit ebenfalls plus 10 Minuten.

0: 20 Minuten nach 10.
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0: Mit Bernhard Kempf. 20. Dezember 2024. Ein Mann fährt mit seinem Auto über den Magdeburger Weihnachtsmarkt. 6 Menschen sterben, mehr als 300 werden verletzt. Der Schock dieser Nacht wirkt für viele Betroffene bis heute Nacht. Die Bilder, die können sie nicht vergessen, ist das Thema in den Meldungen und die hat Michael Mellinger.
2: Der Bundestag entscheidet heute über ein Gesetz, das Verkehrsprojekte deutlich beschleunigen soll. Nach dem Gesetzentwurf von Verkehrsminister Schnieder sollen Planungen und Genehmigungen für den Bau von Autobahnen, Schienen und Wasserwegen vereinfacht werden. Das soll dafür sorgen, dass Straßen, Brücken, Bahnstrecken oder Flughäfen schneller geplant und gebaut werden können. Oppositionspolitiker und Umweltschützer äußerten sich kritisch. Der Natur- und Umweltschutz wird ihrer Ansicht nach ins Abseits gedrängt. Die CDU wies zum Auftakt der Bundestagsdebatte die Kritik zurück. Das Landgericht Magdeburg hat im Fall des Anschlags auf den Weihnachtsmarkt die Höchststrafe verhängt. Der Angeklagte ist unter anderem wegen Mordes zu lebenslanger Haft verurteilt worden. Das Gericht stellte außerdem die besondere Schwere der Schuld fest. Der 51-Jährige ist im Dezember 2024 mit einem Mietwagen über den Weihnachtsmarkt gerast. 5 Frauen und ein 9-jähriger Junge sind gestorben, hunderte Menschen verletzt worden. Ein Sachverständiger attestierte dem Täter eine narzisstische Persönlichkeitsstörung. Für heute und das Wochenende gelten in Deutschland fast überall amtliche Hitzewarnungen. In unserer Region werden um 40 Grad erwartet, viele Veranstaltungen wurden abgesagt. Der Vizepräsident des Deutschen Städtetages Konrad sagte im RBB 24 Inforadio, die Kommunen würden schon viel tun, um sich an die Hitze anzupassen. Aber weil das keine Pflichtaufgabe ist, sei es auch eine Geldfrage.
3: Sie sind freiwillige Aufgaben. Die können nur aus den Geldern bezahlt werden, die am Ende überhaupt noch übrig bleiben. Und deshalb ist die Frage, wie gehen Bund und Länder mit dem Thema um? Sind es nur die Förderprogramme, die gut sind, von denen es einige gibt, die auch genutzt werden, aber die nicht überall ankommen, weil wer kein Personal hat für Beantragung und Durchführung, der wird auch nicht die Förderprogramme nutzen.
2: Deshalb forderte Konrad ein Umdenken bei dem Thema.
3: Indem man Klimaschutz und Klimaanpassung auch zu einer Pflichtaufgabe macht. Und nicht zu einer freiwilligen Aufgabe. Und dann müssen entsprechend auch die Gelder bereitgestellt werden. Das ist das Prinzip, wer bestellt, bezahlt.
2: Uwe Konrad, der Vizepräsident des Deutschen Städtetages und Oberbürgermeister von Saarbrücken, CDU. Das RBB-Fernsehen sendet auch heute um 20.15 Uhr wieder ein Spezial zum Thema Hitze in Berlin und Brandenburg. Ukrainische Männer im wehrfähigen Alter sollen künftig nicht mehr so leicht Schutz in Deutschland oder anderen EU-Staaten finden. Das schlägt die EU-Kommission vor. Sie reagiert damit nach Angaben von Innenkommissar Brunner auf eine Bitte der Ukraine. Ihr fehlen nach eigenen Angaben zunehmend Soldaten, weil sich zu viele Wehrpflichtige ins Ausland absetzen. Bei dem EU-Vorschlag geht es konkret um 23- bis 60-jährige Männer, die keine Ausreiseerlaubnis der Ukraine haben. Sie sollen im Gegensatz zu anderen Flüchtlingen aus der Ukraine künftig einen Asylantrag stellen müssen. Damit hätten sie deutlich geringere Aussichten, eine Aufenthaltserlaubnis zu bekommen. Die Sanierung der Bahnstrecke Hamburg-Berlin ist deutlich teurer geworden als erwartet. Die Gesamtkosten belaufen sich aktuell auf rund 2,7 Milliarden Euro, wie aus einer Antwort des Bundesverkehrsministeriums auf eine Anfrage aus der linken Fraktion hervorgeht. Das sind 500 Millionen Euro mehr als zuletzt veranschlagt. Grund sind demnach wochenlange Bauverzögerungen wegen des Frosts Anfang des Jahres. Die Strecke war wegen der Generalsanierung mehr als 10 Monate gesperrt und ist seit Mitte Juni wieder in Betrieb. In der Antwort des Ministeriums bleibt offen, ob die Kosten noch weiter steigen können. Das umstrittene Abschiebegefängnis Alligator Alcatraz im US-Bundesstaat Florida ist nach einem Jahr wieder geschlossen worden. Wie der republikanische Gouverneur DeSantis sagte, gibt es in der Einrichtung in den Everglades-Sümpfen keine Insassen mehr. USA-Korrespondent Samuel Jakisch.
4: Die Einrichtung sei von Anfang an als temporäre Notlösung konzipiert gewesen, sagte DeSantis. Laut US-Medienberichten könnten aber auch die außergewöhnlich hohen Betriebskosten der abgelegenen Anlage ein Grund für die Schließung sein. Alligator Alcatraz war vor einem Jahr eröffnet worden und galt als Symbol der aggressiven Abschiebepolitik unter der US-Regierung von Donald Trump. Es war in kurzer Zeit aus Zelten, Containern und Stacheldrahtzäunen auf einem verlassenen Flugfeld errichtet worden, ohne reguläre Genehmigungsverfahren oder Umweltprüfungen. Immer wieder hatte es Berichte über bauliche Mängel, fehlende Hygiene und Hochwasserschäden in der Haftanstalt gegeben.
5: Soweit die Nachrichten. 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Das Wetter. Heute wird es ein strahlend sonniger Tag mit Höchstwerten von 33 bis 37 Grad. Dazu weht ein schwacher Wind. Aktuell in Berlin-Wannsee 26 und am Müggelsee 23 Grad, in Grünow bei Prenzlau 23 und in Ruhland 30 Grad. Auch morgen viel Sonne bei nur ein paar lockeren Wolken. Dazu wird es schwül heiß bei 38 bis 41 Grad. Die Zeit 10.25 Uhr.
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0: Weiter geht's jetzt mit Bernhard Kempf und wir reden über die Städte und Gemeinden in Deutschland. Denen geht es nicht gut. Sie klagen über klamme Kassen, auch deshalb, weil der Bund ihnen immer mehr neue Gesetze aufbrummt. Deshalb haben sie zuletzt immer lauter finanzielle Entlastung für sich gefordert. Darum ging's gestern Abend auch im Kanzleramt. Friedrich Merz hatte die Regierungschefs eingeladen, um über eine Neuordnung der Bund-Länder-Finanzbeziehungen zu sprechen. Mit Erfolg. Worauf man sich geeinigt hat, dazu Jan Zimmermann aus dem Hauptstadtstudio.
6: Es dauert deutlich länger, bis der Kanzler und die Vorsitzenden der Ministerpräsidentenkonferenz vor die Presse treten. Am Ende hat sich das lange Ringen gelohnt, sagt Friedrich Merz.
7: Wir kommen voran. Das alles hat Vorlauf, das hat auch gedauert, aber jetzt geht es doch Zug um Zug.
6: Einen erfolgreichen Zug haben die Länder mit Blick auf neue Gesetze des Bundes gemacht. Die Kosten verursachen, auf denen die Länder und Kommunen in der Vergangenheit sitzen geblieben sind. Wer bestellt, muss auch bezahlen. Das fordern die Länder schon lange und das haben sie jetzt durchgesetzt, erklärt Olaf Lies, SPD-Ministerpräsident in Niedersachsen.
8: Ich bin sehr dankbar. Wir haben das, was unter dem Begriff der Veranlassungskonnexität immer wieder diskutiert wurde, jetzt vereinbart.
6: Und dieses Ergebnis sieht so aus. Der Bund übernimmt 80% der Kosten für seine Gesetze, die die Länder und vor allem die Kommunen finanziell belasten, jedoch erst ab einer Bagatellgrenze von 200 Millionen Euro. Ab September soll das gelten. Der Kanzler schränkt das Ganze aber auf Gesetze mit sozialen Leistungen, zum Beispiel in der Kinder- und Jugendhilfe ein.
7: Dieses, was wir mit der Veranlassungskonnexität verabredet haben, gilt für Leistungsgesetze, die sozusagen Zahlungsverpflichtungen auslösen. Es gilt nicht für Steuergesetze, da hat das Grundgesetz eine abschließende Regelung getroffen. Und es gilt auch nicht für Gesetze, die durch die Europäische Union oder durch die Verfassungsrechtsprechung uns sozusagen auferlegt werden.
6: Dennoch können die Länder und Kommunen aufatmen. Die Einigung mit dem Bund wird sie deutlich entlasten, erklärt Gordon Schnieder, Ministerpräsident von Rheinland-Pfalz.
9: Wir reden dann schon im nächsten Jahr über ein Entlastungspotenzial bei den Kommunen von 3 Milliarden und das ist anwachsend über den nächsten Jahren. Und das ist ein klares und deutliches Zeichen auch nach draußen.
6: Und dieses Zeichen nach draußen sei dringend notwendig, so der CDU-Politiker. Viele Städte und Gemeinden stünden finanziell mit dem Rücken zur Wand.
9: Aber gerade vor Ort bei den Kommunen entscheidet sich, ob Politik tatsächlich handlungsfähig ist. Dass wir dort auch, wo Menschen sich abgehängt fühlen, weil sie glauben, Staat funktioniert nicht. Auf der untersten Ebene, da wo am schnellsten entschieden werden kann, wo am schnellsten die Umsetzung geschehen kann, wo wir die Schulen sanieren können, wo wir für verlässliche Kitas sorgen können, wo die Straßen auch wieder in ordentlichen Zustand gesetzt werden, dass wir den Menschen, die sich abgehängt fühlen, zeigen, doch, Staat funktioniert.
6: Die Ministerpräsidenten und der Kanzler beschwören außerdem einen neuen Geist im Umgang zwischen Bund und Ländern. Friedrich Merz.
7: Wir haben auch im Verhältnis zwischen Bund und Ländern ein neues Kapitel aufgeschlagen, der föderalen, kollegialen, kooperativen Zusammenarbeit.
6: So hofft der Kanzler, dass ein besseres Verhältnis auch die Debatten um die anstehenden Reformen bei Rente, Gesundheit und Steuern prägen wird.
0: Hauptstadtkorrespondent Jan Zimmer war das über die gestrigen Gespräche zur Neuordnung der Bund-Länder-Finanzbeziehungen im Kanzleramt. Es ist die schwerste Naturkatastrophe, die Venezuela in den vergangenen 30 Jahren erlebt hat, das sagt die Regierung. Am Mittwoch haben gleich 2 Erdstöße das Land erschüttert und die Folgen sind verheerend. Bisher 235 bestätigte Todesfälle, Tausende Verletzte, Zehntausende Vermisste. Ich habe mit Janine Liedmeier von der Hilfsorganisation World Vision sprechen können und meine erste Frage war, welche Informationen sie von ihren Mitarbeitern hat, die gerade in Venezuela sind.
10: Ja, zunächst mal sind wir froh, dass wir die Nachricht bekommen haben, dass alle unsere Mitarbeiterinnen und Mitarbeiter wohlauf sind. Natürlich auch alle selber Erdbeben betroffen. Das war ein ziemlicher Schock. Und momentan haben sich alle gesammelt und sind schon dabei, Bedarfe zu erheben. Aber die Situation ist nach wie vor sehr unübersichtlich und in Teilen auch chaotisch.
0: Dann schauen wir mal auf die politische Lage. Venezuela war schon vor diesem Beben alles andere als stabil. Im Januar, da haben die USA dann Präsident Maduro entführt. Wie kann man eigentlich in so einer instabilen Lage internationale Hilfe koordinieren?
10: Das geht über verschiedene Mechanismen. Für uns ist ganz wichtig die lokale Struktur, mit denen wir arbeiten. Wir sind mit über 1000 Kirchengemeinden vernetzt und haben, wie Sie gerade schon gesagt haben, in Venezuela waren auch schon vor diesem Erdbeben fast 8 Millionen Menschen auf humanitäre Hilfe angewiesen. Und wir haben eben mit unserem Netzwerk aus lokalen Partnern und venezolanischen lokalen Mitarbeitenden es geschafft, Menschen zu erreichen, auch in Regionen, die schwer zu erreichen sind oder wo die Sicherheitslage nicht gut ist. Da ist es jetzt speziell auch wichtig, diese Strukturen zu stärken und vor allem auch die Hilfe lokal möglich zu machen.
0: Es heißt ja immer wieder, um Verstüttete zu retten, da seien die ersten 72 Stunden entscheidend, denn mit der Zeit, wissen wir, da schwinden auch die Überlebenschancen. Wie schnell kommen denn die Rettungsarbeiten voran?
10: Ja, das ist natürlich eine Herausforderung und selbstverständlich richtet sich in diesen ersten 1 bis 2 Tagen nach so einem Erdbeben der Fokus auf die Menschen, die verschüttet sind und vielleicht noch gerettet werden können. Wir machen uns mehr oder auch gleich genauso viele Sorgen um die vielen Kinder, vulnerable Gruppen, ältere Menschen, die allein leben. Es sind ja auch urbane Gebiete, das heißt große Städte betroffen. Und hier machen wir uns Sorgen darum, wie die Wasserversorgung beispielsweise von dem Erdbeben betroffen ist. Auch das vorher, die Wasserversorgung in ländlichen Regionen in Venezuela, sehr schwierig, sauberes Trinkwasser zu bekommen. Und da gehen wir davon aus, dass sich die Schwierigkeiten auch nach diesen 72 Stunden, wo die Hoffnung für Verschüttete noch da ist, die großen Probleme, die sich beispielsweise auch durch Krankheiten, die sich über verschmutztes Wasser verbreiten, dann noch größer werden. Und insofern gilt unsere Sorge einmal der akuten Probleme, aber dann natürlich auch, was ist mit den Menschen in den nächsten Wochen und Monaten.
0: Offiziell sind von der Regierung 235 Tote bestätigt. Jetzt hat die US-Erdbebenwarte gestern schon vor möglichen Zehntausenden Toten gesprochen. Hatten Sie diese Zahl für realistisch?
10: Ja, das ist immer ganz schwer einzuschätzen. Und zu Beginn, ist es einfach, ich habe ja gesagt, die Lage ist unübersichtlich. Es gibt noch Gebiete, die aufgrund von zerstörten Straßen noch gar nicht erreichbar sind. Also ich denke, auf diese Zahlen und möglicherweise höhere Zahlen müssen wir uns einstellen. Wie gesagt, jetzt sollte der Fokus aber auf Überlebenshilfe liegen. Wir sorgen dafür, dass beispielsweise Kinder, die jetzt auch durch dieses Erdbeben schwer traumatisiert sind, die ja gar nicht verstehen, was ist da passiert, die ängstlich sind, möglichst schnell psychosoziale und psychologische Betreuung bekommen und fokussieren uns eben auf die Überlebenden.
0: Was brauchen die Menschen eigentlich vor Ort am dringendsten?
10: Ich hatte von Wasserversorgung habe ich schon gesprochen, aber auch Nahrungsmittel oder medizinische Versorgung. Es gibt in Venezuela schon seit langer Zeit Knappheit an Medikamenten. Und in einer solchen Situation, wo es wirklich viele Verletzte, viel Wundversorgung notwendig ist, ist es sehr, sehr schwierig auch für Kliniken, auch da sind die Gebäude betroffen, oder auch für Gesundheitseinrichtungen in ländlichen Regionen, die Menschen wirklich mit dem zu versorgen, was wichtig ist.
0: Venezuela ist ein armes Land, trotz der großen Ölvorkommen. Das zeigt sich auch am Zustand des Gesundheitssystems. Was meinen Sie, wie gut oder auch schlecht werden denn die Menschen im Moment versorgt?
10: Das ist ja der Aufruf erfolgt, auch dass Ärzte und Krankenschwestern, Krankenpflegern sich an die Arbeit machen. Unserer Erfahrung nach ist es auch so, die Hilfsbereitschaft ist groß, aber man muss sich vor Augen halten, dass viel qualifiziertes Personal Venezuela verlassen hat in den letzten Monaten, in den letzten Jahren, eben weil die Lage so schwierig und ja auch zum Teil von Konflikten geprägt war.
0: Die internationale Hilfe ist ja schon angelaufen. Die Frage aber ist, welche Mittel und vor allem welche Geräte hat eigentlich die venezolanische Regierung, um den Menschen zu helfen?
10: Genau, die internationale Hilfsbereitschaft ist groß, das ist gut. Hier hoffen wir eben auch darauf, dass durch die politischen Veränderungen internationale Hilfe auch zugelassen wird. Venezuela ist traditionell ein Land gewesen, in dem es in der Vergangenheit sehr schwierig war, überhaupt Zugang zu bekommen. Der Flughafen ist in Mitleidenschaft gezogen und, wie Sie schon selber gesagt haben, zur Bergung von Menschenleben ist das schwere Gerät notwendig, was schon vor Ort ist. Da hilft internationale Hilfe nicht unbedingt. Der venezolanische Zivilschutz ist schwach aufgestellt. Auch das sieht man ja jetzt immer wieder in den Fernsehbildern, dass zwar versucht wird, zu retten und zu bergen. Das gestaltet sich aber umso schwieriger, wenn die entsprechenden Gerätschaften nur in geringem Maße zur Verfügung stehen.
0: Jetzt sollen heute auch die ersten Hilfsflüge hier aus Deutschland starten. Was kann Deutschland überhaupt tun, um zu helfen?
10: Es gibt unterschiedliche Möglichkeiten. World Vision ist Mitglied bei Aktion Deutschland hilft. Wir rufen zu Spenden auf, weil wir auch wissen, dass sobald sich die mediale Aufmerksamkeit in den nächsten Tagen und Wochen gelegt hat, die humanitären Bedarfe verbleiben. Zerstörung ist ja da. Insofern rufen wir immer dazu auf, zu spenden. Auch Hilfsgüter vor Ort zu beschaffen, ist nicht ganz einfach. Es ist wichtig, dass die Grenzen offen sind, dass beispielsweise aus Kolumbien auch Hilfsgüter ins Land gelassen werden. Und dann ist die logistische Verteilung vor Ort natürlich ein Problem. Das ist aber was, wo die enge Zusammenarbeit und auch Koordinierung in Mechanismen der Vereinten Nationen beispielsweise eine große Rolle spielen.
0: Das sagt Janine Liedmeier von der Hilfsorganisation World Vision. Und auch Sie können für die Erdbebenopfer in Venezuela spenden. Adressen und die Bankverbindung finden Sie online auf www.tagesschau.de/spendenkonten.
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0: Ja, die ganze Woche über schon haben wir hier in einer Serie auf den Berliner Wohnungsmarkt geblickt, haben die Perspektive von privaten Investoren, landeseigenen Unternehmen, von Mietern und Vermietern beleuchtet. Zum Abschluss, da schaut unser Reporter Thorsten Gabriel jetzt auf die Politik mitten im Wahlkampf und ihre Versuche, den Markt zu entspannen und die Mieten dabei zu dämpfen.
11: Elif Ehralp zeigt sich kämpferisch.
12: Wenn wir das Sagen haben, werden wir den Mietenmarkt umkrempeln und Politik anders machen. Ich werde 3 konkrete Maßnahmen umsetzen, die das Wohnen wieder bezahlbar machen. Die Mieten deckeln bei den 400.000 landeseigenen Wohnungen, hart durchgreifen gegen dreiste Vermieter und Deutsche Wohnen und Co. enteignen.
11: Die Spitzenkandidatin der Linken ist zwar nicht an der Macht, lehrt die Immobilienbranche aber trotzdem das Fürchten. Der private Bauinvestor Thomas Groth etwa sagt, er habe Respekt vor der Abgeordnetenhauswahl im September.
13: Wenn wir die Dreierkonstellation Rot-Rot-Grün kriegen, glaube ich, da kann mit Vertrauensverlust gerechnet werden. Weil jetzt diese Enteignungsdebatten zum Beispiel, ist natürlich nicht gerade ein Grund für einen Investor zu sagen, ich gehe nach Berlin.
11: Aber auch die landeseigenen Unternehmen verhüllen kaum ihre Sorge vor einem Politikwechsel. WBM-Geschäftsführer Steffen Helbig blickt auf die vertraglichen Verabredungen mit dem Senat, auf
14: den Rahmen der Kooperationsvereinbarung, die noch bis 2027 gilt, die uns die Möglichkeit gibt, in Bestandsmietverhältnissen 2,9% jährlich die Mieten anzupassen. Wenn an der Stelle Reglementierungen kommen, müssen wir natürlich auch darauf reagieren.
11: Sprich, womöglich beim Wohnungsbau zurückfahren. Man kann es als Warnung auffassen. Aber es ist ja längst nicht nur die Linke, die im Wahlkampf für sich reklamiert, auf der Seite von Mieterinnen und Mietern zu stehen. Auch der regierende Bürgermeister und CDU-Spitzenkandidat Kai Wegner schlägt gegenüber der privaten Wirtschaft mittlerweile harsche Töne an.
15: Es gibt die Mietpreisbremse, es gibt viele Instrumente und wir haben mit der Mietpreisprüfstelle hier Instrumente zum Beispiel geschaffen in Berlin, wo wir genau diese Regeln durchsetzen wollen, weil Regeln gelten für alle und das gilt auch für die Immobilienwirtschaft.
11: Auch von der AfD gibt es für solche Ansätze Zustimmung. Der Abgeordnete Harald Latsch sagt,
16: ich finde es ja grundsätzlich richtig, dass die schwarzen Schafe rausgepickt werden und tatsächlich verfolgt werden. Aber bevor man damit anfängt, müsste man doch erstmal eine Lichtung schaffen, auf der man klar sieht, was ist hier eigentlich die Lage. Und das haben wir eben nicht.
11: Klarer sehen will die schwarz-rote Koalition mit Hilfe eines Wohnungs- und Mietenkatasters, das sie jetzt auf den Weg gebracht hat. Eine riesige Datenbank, in der sämtliche 1,5 Millionen Mietwohnungen der Stadt erfasst werden sollen, inklusive der verlangten Mieten. Wohnungssenator Christian Gäbler von der SPD sagt,
17: das Mietenkataster würde den Mietspiegel nicht ablösen, bietet aber natürlich eine wesentlich breitere Grundlage. Und wenn man das mit KI entsprechend auswertet, auch die Möglichkeit, unabhängig davon, ob ein Mieter selber darauf aufmerksam wird, zu sehen, liegt da vermutlich eine überhöhte Miete vor und dann gezielt nochmal nachzuhaken.
11: Das findet auch bei Grünen und Linken Anklang.
0: Soweit der Beitrag von Thorsten Gabriel. Das Wetter in Berlin und Brandenburg, es wird heiß, 26 Grad sind schon in Berlin-Wannsee, 30 Grad bereits in Roland, 37 Grad sind heute noch drin, dazu viel, viel Sonne und wenig Wolken und es bleibt den ganzen Tag über trocken.
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0: Den hat Michael Mellinger.
2: Vorsicht auf der A12 Berlin Richtung Frankfurt-Oder. Zwischen Storkow und Fürstenwalde-West liegen Fahrzeugteile auf der rechten Spur und es steht ein defekter LKW auf der Standspur. In Sachsen-Anhalt ist die A2 Berlin Richtung Hannover zwischen Burg-Ost und Burg-Zentrum wegen Hitzeschäden bis Sonntag gesperrt. In Richtung Berlin ist die Autobahn zwischen Ziesa und Wollin gesperrt. Es gibt lange Staus vor Ziesa und auf den Umfahrungen. Hitzeschäden gibt es auch auf der östlichen A10 Richtung Dreieck-Spreeau zwischen Marzahn und Hellersdorf. Dort ist nur die rechte Spur frei und es gilt Tempo 40. Dann auf der westlichen A10 in Richtung Dreieck-Havelland zwischen Potsdam-Nord und Spandau. Auch dort ist nur die rechte Spur frei. A13 Richtung Dresden zwischen Barutmark und Rastplatz-Bugkraden. Dort kommt der Asphalt hoch und es gilt Tempo 30. Und betroffen ist auch die A24 Berlin Richtung Hamburg zwischen Meinburg und Rastplatz-Dorngrund. Stadtverkehr Berlin A100 Richtung Wedding zwischen Oberlandstraße und Detmolder Straße stehen Sie 10 Minuten im Stau und in Richtung Treptow zwischen Detmolder Straße und Alboinstraße ebenfalls 10 Minuten.
0: Die Zeit 10.40 Uhr.
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0: Mit Bernhard Kempf, schönen guten Tag. Ja, nur 1 Minute und 4 Sekunden, so lange dauerte die Todesfahrt. Der Schock aber über diese Amokfahrt auf dem Magdeburger Weihnachtsmarkt wird ein Leben lang sitzen. Nach einem langen Prozess fiel heute das Urteil gegen den Angeklagten. Die Nachrichten dazu hat Michael Mellinger.
2: Das Landgericht Magdeburg hat im Fall des Anschlags auf den Weihnachtsmarkt die Höchststrafe verhängt. Der Angeklagte ist unter anderem wegen Mordes zu lebenslanger Haft verurteilt worden. Das Gericht stellte außerdem die besondere Schwere der Schuld fest. Der 51-Jährige ist im Dezember 2024 mit einem Mietwagen über den Weihnachtsmarkt gerast. 5 Frauen und ein 9-jähriger Junge sind gestorben, hunderte Menschen verletzt worden. Ein Sachverständiger attestierte dem Täter eine narzisstische Persönlichkeitsstörung. Der Bundestag hat ein Gesetz beschlossen, mit dem Bauprojekte beschleunigt werden sollen. Vertreter der Regierungsfraktionen, darunter CDU-Verkehrsminister Schnieder, sprachen in der abschließenden Debatte von einem wichtigen Gesetz für die Zukunft der Infrastruktur in Deutschland. Hauptstadtkorrespondent Jakob Mayer.
18: Dafür will die schwarz-rote Bundesregierung Planungs- und Genehmigungsverfahren vereinfachen, etwa durch einheitliche Standards oder indem Doppelverfahren abgeschafft und mehr digital erledigt wird. Das soll Verfahrensschritte um bis zu ein Drittel verkürzen. Bei Eingriffen in die Natur kann künftig statt Ausgleichsmaßnahmen ein Ersatzgeld gezahlt werden. Die Grünen-Abgeordnete Svanche Henrike Michaelsen nannte das Vorhaben für die Natur desaströs. Jorrit Bosch von den Linken sprach von modernem Ablasshandel. Nach Ansicht des AfD-Abgeordneten Wolfgang Wiele löst das Gesetz nicht die wirklichen Probleme und setzt falsche Prioritäten.
2: Vom Deutschen Städtetag kommt die Forderung, die Hitzeanpassung zur Pflicht zu machen. Vizepräsident Konrad sagte im RBB 24 Inforadio, weil das aktuell eine freiwillige Aufgabe ist, hätten die Kommunen nicht genug Geld dafür. Zwar gäbe es gute Förderprogramme, aber die könne man nur dann nutzen, wenn genug Mitarbeiter und Mittel da sind, um Anträge zu stellen und die Programme durchzuführen. Würde der Bund aber den Hitzeschutz zur Pflicht machen, dann müsste er auch mehr Mittel bereitstellen, so Konrad. Aktuell gelten für fast alle Orte in Deutschland amtliche Hitzewarnungen. Am Wochenende werden in unserer Region um 40 Grad erwartet. Das RBB-Fernsehen sendet auch heute um 20.15 Uhr wieder ein Spezial zum Thema Hitze in Berlin und Brandenburg. In Venezuela ist die Zahl der Todesopfer nach den schweren Erdbeben auf über 230 gestiegen. Mehr als 4.300 Verletzte seien bisher in öffentlichen Krankenhäusern behandelt worden, sagte Venezuelas Gesundheitsminister im Staatsfernsehen. Es wird befürchtet, dass die Zahlen weiter steigen. Inzwischen ist Hilfe aus dem Ausland auf dem Weg nach Venezuela. Viele Länder schicken Rettungskräfte, Spürhunde, medizinische Ausrüstung, Wasseraufbereiter, Flugzeuge und Drohnen. Auch 50 Einsatzkräfte des Technischen Hilfswerks aus Deutschland wollen heute in das Katastrophengebiet fliegen. Der Online-Modehändler Zalando ist ins Visier der Finanzaufsicht BaFin geraten. Sie hat eine Prüfung des Konzernabschlusses des vergangenen Jahres eingeleitet. Laut der BaFin gibt es konkrete Anhaltspunkte dafür, dass der DAX-Konzern gegen Rechnungsvorschriften verstoßen hat. Aus der ARD-Finanzredaktion in Frankfurt am Main, Antje Erhardt.
19: So eine Prüfung heißt nicht automatisch, dass ein Unternehmen falsch bilanziert hat. Es gibt jedoch einen Verdacht. Beim Bauunternehmen Hochtief hatte sich ein solcher Verdacht im vergangenen Jahr nicht bestätigt. Beim Verpackungsunternehmen Gerresheimer hingegen ermittelt die Behörde seit längerem. Bei Zalando geht es nach Angaben des Unternehmens um eine Transaktion bei der Übernahme des Konkurrenten About You. Von ihrem Rekordhoch bei gut 100 Euro vor fast genau 5 Jahren ist die Aktie rund 75% entfernt. Günstige Konkurrenz aus Asien und verhaltene Verbraucher fordern die Modebranche und den Onlinehandel seit Jahren heraus.
2: Eine knappe Mehrheit der Brandenburgerinnen und Brandenburger spricht sich für eine Olympia-Bewerbung der Region aus. Das geht aus dem Brandenburg-Trend von Infratest DIMAP für RBB 24 Brandenburg aktuell und Antenne Brandenburg hervor. 51% der Befragten halten demnach eine solche Bewerbung für eher gut, 40% für eher schlecht. 9% konnten oder wollten sich dazu nicht äußern. Berlin will sich gemeinsam mit Brandenburg, Mecklenburg-Vorpommern, Sachsen und Schleswig-Holstein als deutscher Austragungsort für Olympische Sommerspiele 2036, 2040 oder 2044 bewerben. Daneben sind noch München und die Region Rhein-Ruhr im Rennen. Soweit die Nachrichten. 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Das Wetter. Heute wird wieder ein strahlend sonniger Tag mit Höchstwerten von 33 bis 37 Grad. Dazu weht ein schwacher Wind. Aktuell in Berlin-Dahlem 25 und in Buch 27 Grad, in Angermünde 24 und in Ortrand 39 Grad. Auch morgen viel Sonne bei nur ein paar lockeren Wolken. Dazu wird es schwül heiß bei 38 bis 41 Grad. Die Zeit 10.45 Uhr.
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20: Bei Superman & Co., da läuft es auf der Leinwand leider nicht ganz so gut wie bei Spider-Man & Co., weder an der Kasse noch beim Einfallsreichtum der einzelnen Filme. Ich bin Alexander Soyer und Sie hören das Filmmagazin Abgedreht hier im RBB 24 Inforadio. Einer der besten Gründe, sich Supergirl anzuschauen, man bekommt gratis einen gut klimatisierten Kinosaal zur Abkühlung dazu. Mehr über den Film dann gleich noch. Außerdem kommen zu Wort in der Sendung der chinesische Künstler und Filmemacher Bigan über seinen neuen Film Resurrection und die Regisseurin Regina Schilling über ihren Ingeborg-Bachmann-Film, das dann am Ende der Sendung. Los geht es jetzt aber erstmal wie gewohnt mit den wichtigsten neuen Filmen dieser Woche im Schnelldurchlauf. There is no sense. Regina Schillings Dokumentarfilm Ingeborg-Bachmann, jemand, der einmal ich war, ist eine Mischung aus Biografie, Werkserkundung und verspielter Wiederbelebung Bachmanns. Das Porträt einer großen Künstlerin, die ihrer Zeit weit voraus war, die immer wusste, was sie sagen will, aber oft auch von tiefer Unsicherheit geplagt wurde. In einer Zeit, als Kritiker noch ernsthaft behaupteten, Frauen könnten sowas doch gar nicht, war sie der Beweis, was für ein Unsinn das war und ist. Viel Archivmaterial bebildert diese Erzählung immer wieder, ist aber auch Sandra Hüller als eine Art Bachmann-Version zu sehen, wobei es nie darum geht, dass sie sie wirklich spielt, sondern man begleitet eher den Prozess des Spielens und des Suchens nach der richtigen Verkörperung.
21: Ich bin nicht, wenn ich nicht schreibe.
22: Ist nicht zu traurig, ne?
21: Zu traurig? Okay, wir machen nochmal so was Selbstbewussteres. Innerlich.
23: Ja. Schwierig in der Haltung.
20: Okay. Es hätte nicht Sandra Hüller wirklich gebraucht, um das Leben von Bachmann greifbar zu machen, aber sie gibt dieser Annäherung an sie und ihr Schaffen eine zusätzliche Kraft und nebenbei natürlich auch ein bisschen Star-Appeal. Ein wunderschöner, ein kluger Film über eine literarische Ausnahmeerscheinung und die Suche nach der richtigen Haltung und den richtigen Worten. Ingeborg Bachmann, jemand, der einmal ich war. Nichts Geringeres als die Geschichte des Kinos feiert, erkundet und durchläuft der neueste Film des jungen chinesischen Künstlers und Filmemachers Bigan. Sein fast dreistündiger Streifzug Resurrection ist ein einziger visueller Rausch. In einer Welt der Zukunft hat die Menschheit das Träumen aufgegeben, aber es gibt Ausnahmen. Und eine davon ist ein von Jackson Gee gespielter Träumer, dem man am Anfang als Stummfilmmonster begegnet, während sich die von Shu Qi gespielte Miss Shu auf die Spuren seiner Traumreisen begibt, die gewisserweise große Kinofantasien widerspiegeln. Vom Stummfilmklassiker Golem, wie er in die Welt kam, über Film Noir oder das Vampirgenre bis zum Hongkong-Gangster-Kino reicht das inspirierte Programm. Jedes Kapitel einzigartig, im passenden Stil. In jeder Episode spielen die beiden Stars des chinesischen Kinos andere Rollen. Und aus all dem entsteht ein grandioses, bestechendes, faszinierendes und berauschendes Kino-Gesamtkunstwerk. Resurrection. Auch die zweite große Comicschmiede DC will genau das, was Marvel so erfolgreich vorgemacht hat. Ein eigenes, in sich schlüssiges und aufeinander abgestimmtes Kino-Universum. Jeder dieser Versuche allerdings, Kontinuität reinzubringen, scheiterte kläglich bisher. Kaum wurde ein neuer Batman vorgestellt, kam schon der nächste um die Ecke. Der neueste Anlauf begann im letzten Jahr mit einem Superman im bunteren Retro-Look und mit Supergirl geht es jetzt weiter. Millie Alcock spielt hier die Titelrolle als gutherzige Anfang 20-Jährige, die auf ihrer intergalaktischen Geburtstagssaufrunde aus Versehen in eine turbulente Befreiungs-, Rettungs- und Rachemission gegen eine fiese und schmierige Alien-Männerrasse hineingerät.
3: Ich sag dir was, nur eine von euch kommt hier lebend wieder raus.
4: Ich hab mich wohl noch gar nicht vorgestellt.
20: Superhund Krypto ist wie gewohnt super süß und Millie Alcock spielt den Selbstfindungstrip von Supermans Cousine extrem charmant und fast schon berührend. Aber das war's dann auch schon mit dem Guten, was man über diese verkorkste Actionsause sagen kann. Was hier sozusagen als Superversion, als Superexemplar der jüngeren Generation präsentiert wird, fühlt sich eher an wie eine altmodische Herrenfantasie von Jungsein. Supergirls dramatischer Selbstfindungsbogen ergibt zudem null Sinn und selbst die Super-Action sieht dabei meistens eher billig und läppisch aus. So jedenfalls wird das nichts mit dem DC-Kino-Universum. Supergirl. Das waren im Überblick die neuen Filme der Woche. Resurrection ist so große, so besondere Kinokunst, dass die Cannes-Jury im letzten Jahr noch einen extra Spezialpreis an Regisseur Bigan vergab. Sein Film, eine bildhafte Meditation, eine träumerische Fantasie, eine filmnostalgische Science-Fiction-Vision und ein Fest des Kinos, das man hier im Westen genauso verstehen kann wie in Bigans chinesischer Heimat. Ich glaube, in der Art zu denken und was die Philosophie angeht, da kann man schon einen deutlichen Unterschied erkennen zwischen, nennen wir es, Osten und Westen. Aber Film und Kino als Sprache, als Ausdrucksform, das ist etwas anderes. Die Grammatik, die Regeln der Filmsprache sind schon eher universell. Da gibt es keinen so großen Unterschied zwischen Osten und Westen. In gewisser Weise wollte ich da hier auch die Grenzen extra verschwimmen lassen, um über Dinge zu sprechen und nachzudenken, die allgemeingültig sind. Und gleichzeitig wollte ich etwas ausdrücken, was sehr komplex und kompliziert ist. Ich versuche, die Filmsprache außerdem auf eine andere, auf eine neue Art einzusetzen. Sowohl was die Bildkomposition angeht, als auch das, was die Erzählform betrifft. Und auch wenn dieser Film, wie gesagt, seine Wurzeln hat in der universellen Kinosprache, wollte ich natürlich trotzdem, dass meine Stimme und mein persönlicher Akzent herauszuhören sind. Bigan war das. Sein wundersamer und wundervoller Kinoausflug in die Kinogeschichte und in Kinogeschichten. Resurrection ist gerade angelaufen. Neu im Kino auch Regina Schillings Ingeborg Bachmann Filmbiografie, jemand, der einmal ich war, in der immer mal wieder auch Sandra Hüller als eine Art moderner Geist Ingeborg Bachmanns zu sehen ist, während sie ab und an in die Bachmann-Rolle schlüpft und dabei spielerisch die Aufnahmen aus dem Archiv auflockert. Regina Schilling.
5: Also Hüller ist eben auch eine Frau von heute, die zurückschaut auf Bachmann. Und was ich versucht habe mit dem Film, ist auf der einen Seite Bachmann aus ihrer Zeit heraus zu verstehen, das muss man ja unbedingt, und gleichzeitig diese Gegenwart mitzubringen und zu zeigen, wie viel hat sie uns heute noch zu erzählen, wie gegenwärtig und wie visionär ist sie damals gewesen. Und das war auch Sandras Anliegen, dass wir auch von heute zurückblicken und diese Gegenwart mit einbeziehen.
20: Man ist im Laufe des Films also eher dabei, wie Hüller immer wieder und immer mehr versucht, in die Rolle von Bachmann zu schlüpfen, aber dabei immer auch Hüller bleibt. Es ist kein Nachspielen ausgedachter historischer Bachmann, Lebensszenen, kein Reenactment, was man da sieht, sondern ein gemeinsames mit Sandra Hüller an Bachmann-Denken.
5: Es war für mich eine Metaebene, das immer wieder sozusagen ein bisschen anzuzweifeln, diesen Versuch in eine historische Person zu schlüpfen und zu behaupten, so ist sie gewesen.
20: In den späten 70ern entdeckte Regina Schilling als damals 17-jährige Bachmanns berühmtesten Roman Malina. Das Werk der Autorin kannte sie in- und auswendig, bevor sie sich an die Sichtung des Archivmaterials für ihren Film machte.
5: Was für mich neu war, dass ihre Prosa so massiv abgelehnt worden ist, weil als ich damals Bachmann gelesen habe, angefangen habe mit 17, 18, da war sie ja schon ein paar Jahre tot und ich habe keine aktuellen Kritiken über sie gelesen. Und ich wusste nicht, dass ihre Prosa so chauvinistisch, frauenfeindlich verrissen worden ist. Ich habe wirklich so in der Recherche gespürt, die wollen ihr diesen Platz nicht einräumen als Prosaautorin. Sie muss in der Ecke der Lyrik bleiben. Da ist sie die Göttin, ja. Und das hat mich total überrascht. Und das ist ja auch ein kleiner roter Faden, der sich durch den Film zieht.
20: Das Wichtigste war für Regina Schilling, dass sie mit ihrem Film nicht zuletzt auch eine Einladung ausspricht, Ingeborg Bachmann neu oder wieder zu entdecken und zu zeigen, wie modern und heutig ihr Werk eigentlich ist.
5: Schaut auf die Texte von Bachmann und schaut, wie sie die Dinge benannt hat. Und ja, kann ich nur immer wieder sagen, wie visionär sie gewesen ist in allem. Also der ganze Diskurs, den wir heute führen, ja, Sprache als Mordversuch an der Wirklichkeit, das ist ja genau das Thema, das wir immer wieder haben heute. Hat mich sehr beeindruckt.
20: Regina Schilling, ihr Dokumentarfilm Ingeborg Bachmann, jemand, der einmal ich war, jetzt im Kino. Und das war's mit Abgedreht. Am Mikrofon verabschiedet sich bis nächste Woche Alexander Soyer.
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6: Das Second Theater am Neuen Palais in Potsdam. Sanssouci ist an diesem Wochenende möglicherweise nicht der schlechteste Ort, um sich draußen aufzuhalten. Man sitzt dort eigentlich immer im Schatten von Bäumen und kann sich dort die neue Produktion des Theater Poetenpack anschauen. Eine Neuinszenierung von Anton Tschechows Kirschgarten. Ein Stück, in dem allerdings gemeinerweise die schönen schattenspendenden Bäume gefällt werden sollen. Mehr dazu von Kulturreporter Frank Schröder.
7: Bei Tschechows Kirschgarten gibt es eigentlich nur eine wichtige Frage. Kettensäge oder keine Kettensäge? Im Park Sanssouci wäre das ein sehr provokantes Geräusch, gerade für die Verantwortlichen der Stiftung Preußische Schlösser und Gärten. Regisseur Andreas Hug beschwichtigt.
8: Im Stück werden Bäume gefällt. Der Kirschgarten wird gefällt und da kommt die Kettensäge. Also an alle Zuhörer der Stiftung, wir werden keine Originalbäume fällen.
7: Ob aber wirklich oder nicht, das soll ein Geheimnis bleiben bis zum Schluss der Premiere. Darum geht es. Eine verwitwete Gutsbesitzerin kommt nach langem Aufenthalt in Paris in ihre Heimat zurück. Problem nur, sie ist mehr als pleite. Dennoch freuen sich erstmal alle über ihre Rückkehr. Auch der 87 Jahre alte Diener Firs, gespielt von Willi Händler.
9: Meine Herrin ist wieder zurück, dass ich das noch erleben darf.
7: Nun ist sie zu Hause und schon beginnt das Dilemma. Der Kaufmann Lopachin schlägt vor, um die Totalpleite abzuwenden, den Kirschgarten des Guts abzusägen. Stichwort Kettensäge. Und dort Ferienhäuser für Touristen zu errichten, die viel Geld in die Gegend bringen sollen. Um diesen Zentralkonflikt gruppieren sich viele Nebenkonflikte und das so gekonnt, dass das Stück seit mehr als 100 Jahren ein Bühnenklassiker ist, auch wenn es sich in der Thematik nicht so sehr von anderen Tschechow-Stücken unterscheidet. Regisseur Andreas Hug jedenfalls ist voller Vorfreude.
8: Es ist ein Stück, was viel mehr als andere Tschechow-Stücke das Beharren und den Wandel hat als Kräfte, die wirken. 1904 ist er gestorben. Er hat es kurz vorher fertiggestellt. Es ist eine Zeit gewesen, in der spürbar war, dass ein großer Wandel kommen wird. Ja? Und davon erzählt dieses Stück.
7: 10 Schauspielerinnen und Schauspieler bewältigen diesen Abend. Sie alle fragen sich und uns, wie umgehen mit Verlustängsten, mit Einsamkeit, mit gescheiterten Sehnsüchten. Eine beständige Konstante in den sich wandelnden Zeiten ist einzig und allein das Geld. Auch für die Gutsbesitzerin, die gespielt wird von Gundi Anna Schick.
24: Und an dieser Gutsbesitzerin, an der Ljuba, es gibt einfach so viele Facetten. Das ist ein Fest für eine Schauspielerin. Die ist traurig, die ist kaputt, die ist verloren, die trauert, die haut auf die Kacke, die tanzt. Also es ist alles drin und das ist einfach für mich ein Fest. zu spielen.
7: Und die Besonderheit dieses Stücks für den Regisseur ist,
8: diese Atmosphäre ist auszuhalten, dass das Alte nicht mehr funktioniert, dass viele aber an dem Alten hängen, dass man denkt, wie geht denn das Neue, wie könnte das gehen, welche Bereitschaft loszulassen braucht es, um eigentlich den Schatz der Vergangenheit mitzunehmen. Das sind Sachen, die finde ich in diesem Stück stärker als in allen anderen.
6: Der Kirschgarten von Anton Tschechow in der Version des Poetenpark am Neuen Palais in Potsdam. Sanssouci heute und morgen um 19.30 Uhr. Die Vorstellung am Sonntag wurde allerdings wegen der zu erwartenden Hitze abgesagt. Es gibt aber noch weitere Termine im Juli. Womit wir auch beim Thema sind, nämlich beim Wetter für Berlin und Brandenburg. Heute wieder viel Sonne, kaum Wolken, den ganzen Tag über trocken. Aktuell in Berlin-Dahlem 25, in Ortrand sind es schon 31 Grad, heute maximal 37 Grad.
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6: Den hat Michael Mellinger.
2: In Sachsen-Anhalt ist die A2 Berlin Richtung Hannover zwischen Burg Ost und Burg Zentrum wegen Hitzeschäden bis Sonntag gesperrt. In Richtung Berlin ist die Autobahn zwischen Ziesa und Wollin gesperrt. Es gibt lange Staus vor Ziesa und auf den Umfahrungen. Hitzeschäden gibt es auch auf der östlichen A10 Richtung Dreieck Spreeau zwischen Marzahn und Hellersdorf. Dort ist nur die rechte Spur frei und es gilt Tempo 40. Dann auf der westlichen A10 in Richtung Dreieck Havelland zwischen Potsdam Nord und Spandau. Auch dort ist nur die rechte Spur frei. A13 Richtung Dresden zwischen Barutmark und Rastplatz Bugraben. Dort kommt der Asphalt hoch und es gilt Tempo 30. Und betroffen ist auch die A24 Berlin Richtung Hamburg zwischen Meienburg und Rastplatz Dorngrund. A24 Hamburg Richtung Berlin zwischen Herzsprung und Neuruppin stehen Sie 10 Minuten im Stau.
6: Damit haben wir es 11 Uhr.
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6: Mit Bernhard Kempf. Es war ein außergewöhnlicher Prozess. Mehr als 40 Verhandlungstage liegen hinter den Beteiligten. Mehr als 200 Betroffene haben sich dem Verfahren als Nebenkläger angeschlossen. Heute nun ist das Urteil gegen Talib A. gefallen, den Attentäter vom Magdeburger Weihnachtsmarkt. Die Nachrichten dazu hat Michael Mellinger.
2: Das Landgericht Magdeburg hat im Fall des Anschlags auf den Weihnachtsmarkt die Höchststrafe verhängt. Es verurteilte den Angeklagten unter anderem wegen sechsfachen Mordes zu lebenslanger Haft. Das Gericht stellte außerdem die besondere Schwere der Schuld fest. Der 51-Jährige ist im Dezember 2024 mit einem Mietwagen über den Weihnachtsmarkt gerast. Dabei wurden 5 Frauen und ein Kind getötet und hunderte Menschen verletzt. Aus Magdeburg, Max Hensch.
10: Der Täter selbst hatte im Prozess keine Reue gezeigt, sogar weitere Angriffe angedroht. Bis zuletzt hatte er versucht, seine Tat zu rechtfertigen. Die Amokfahrt sei damit begründet gewesen, dass der Rechtsstaat ihn verraten hatte. Talib A. wird wohl über Jahrzehnte ins Gefängnis kommen. Eine Sicherungsverwahrung für den Anschluss ist zunächst vorbehalten, wenn das Urteil von Magdeburg rechtskräftig wird. Im Prozess war Talib A.'s Ausführungen über Stunden und aus Sicht der Betroffenen auch zu viel Raum gegeben worden. Damit will die Kammer einer Revision vorbeugen.
2: Der Bundestag hat mit den Stimmen der schwarz-roten Koalition ein Gesetz beschlossen, mit dem Verkehrsprojekte beschleunigt werden sollen. Will der Bund zum Beispiel Autobahnen, Brücken oder Bahnstrecken bauen oder modernisieren, sollen diese Vorhaben als von überragendem öffentlichen Interesse eingestuft werden. Damit könnten sie schneller von den Behörden bearbeitet werden. Für solche Projekte sollen außerdem die Vorgaben zum Natur- und Umweltschutz vereinfacht werden. Vertreter von Union und SPD sprachen in der Debatte von einem wichtigen Gesetz für die Zukunft der Infrastruktur in Deutschland. Grüne und Linke kritisierten dagegen, die Regierung wolle Naturschutz und Bürgerbeteiligung zurückdrängen. Für heute und das Wochenende gelten in Deutschland fast überall amtliche Hitzewarnungen. In unserer Region werden um 40 Grad erwartet, viele Veranstaltungen wurden abgesagt. Der Vizepräsident des Deutschen Städtetages Konrad sagte im RBB 24 Inforadio, die Kommunen würden schon viel tun, um sich an die Hitze anzupassen, aber weil das keine Pflichtaufgabe ist, sei es auch eine Geldfrage.
12: Sie sind freiwillige Aufgaben. Die können nur aus den Geldern bezahlt werden, die am Ende überhaupt noch übrig bleiben. Und deshalb ist die Frage, wie gehen Bund und Länder mit dem Thema um? Sind es nur die Förderprogramme, die gut sind, von denen es einige gibt, die auch genutzt werden, aber die nicht überall ankommen, weil wer kein Personal hat für Beantragung und Durchführung, der wird auch nicht die Förderprogramme nutzen.
2: Deshalb forderte Konrad ein Umdenken bei dem Thema.
12: Indem man Klimaschutz und Klimaanpassung auch zu einer Pflichtaufgabe macht und nicht zu einer freiwilligen Aufgabe. Und dann müssen entsprechend auch die Gelder bereitgestellt werden. Das ist das Prinzip, wer bestellt, bezahlt.
2: Uwe Konrad, der Vizepräsident des Deutschen Städtetages und Oberbürgermeister von Saarbrücken, CDU. 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Ukrainische Männer im wehrfähigen Alter sollen künftig nicht mehr so leicht Schutz in Deutschland oder anderen EU-Staaten finden. Das schlägt die EU-Kommission vor. Sie reagiert damit nach Angaben von Innenkommissar Brunner auf eine Bitte der Ukraine. Ihr fehlen nach eigenen Angaben zunehmend Soldaten, weil sich zu viele Wehrpflichtige ins Ausland absetzen. Bei dem EU-Vorschlag geht es konkret um 23- bis 60-jährige Männer, die keine Ausreiseerlaubnis der Ukraine haben. Sie sollen im Gegensatz zu anderen Flüchtlingen aus der Ukraine künftig einen Asylantrag stellen müssen. Damit hätten sie deutlich geringere Aussichten, eine Aufenthaltserlaubnis zu bekommen. Die Sanierung der Bahnstrecke Hamburg-Berlin ist deutlich teurer geworden als erwartet. Die Gesamtkosten belaufen sich aktuell auf rund 2,7 Milliarden Euro, wie aus einer Antwort des Bundesverkehrsministeriums auf eine Anfrage aus der linken Fraktion hervorgeht. Das sind 500 Millionen Euro mehr als zuletzt veranschlagt. Grund sind demnach wochenlange Bauverzögerungen wegen des Frosts Anfang des Jahres. Die Strecke war wegen der Generalsanierung mehr als 10 Monate gesperrt und ist seit Mitte Juni wieder in Betrieb. Volkswagen plant offenbar, weltweit bis zu 100.000 Stellen abzubauen. Wie das Manager-Magazin unter Berufung auf Angaben von Insidern berichtet, wären das doppelt so viele wie bisher geplant. Allein in Deutschland könnten demnach in den nächsten Jahren 4 Werke geschlossen werden. Dabei soll es sich um die VW-Werke Hannover, Zwickau und Emden und das Audi-Werk Neckarsulm handeln. Außerdem will der VW-Vorstand laut dem Bericht den Konzern völlig neu aufstellen. Die Kernmarke Volkswagen und die Komponententochter sollen in eigene Gesellschaften ausgelagert werden, heißt es. Soweit die Nachrichten. 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Das Wetter. Heute ist es wieder sonnig und trocken. Dazu weht ein schwacher Wind. Aktuell in Berlin-Dahlem 25 und in Buch 27 Grad, in Angermünde 24 und in Ortrand 39 Grad. Auch morgen viel Sonne bei nur lockeren Wolken. Dazu wird es schwül heiß bei 38 bis 41 Grad. Die Zeit 11.05 Uhr.
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6: Am Ende eines Jahres werden in den Bundesländern neben den Sportlerinnen auch die Sportler des Jahres gewählt. Ja, und wissen Sie, in wie vielen Bundesländern bei diesen Wahlen 2025 ein Spitzensportler mit Behinderung gewonnen hat? In genau einem, in Brandenburg. Und dieser Sportler des Jahres, Josia Topp vom BPRSV Cottbus, gehört zu den schnellsten Schwimmern der Welt. RBB-Sportredakteur Philipp Büchner hat sich mit ihm unterhalten.
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13: Josia Topp, wir beide können uns jetzt gerade angucken, dank einer Videoschalte. Sie sitzen in Ihrer fränkischen Heimat, ich bin hier in Berlin. Die Hörerinnen und Hörer können Sie jetzt nicht sehen. Wie würden Sie denn den Menschen beschreiben, mit dem ich mich gerade unterhalte?
14: Wie ich mich selbst beschreiben würde? Also, an sich vom Äußerlichen her ist es relativ einfach. Ich habe 2 kurze Arme, beziehungsweise eher 2 Hände, die an meinen Schultern angewachsen sind. Ich habe 2 ungleich lange Beine, also mein linkes Bein ist länger als mein rechtes Bein und diese beiden Beine sind versteift. Also ich habe keine Kniegelenke, ich kann es nicht abwinkeln, sondern es ist sozusagen einfach wie ein Stahlrohr, was durchgeht.
13: Sie hätten aber auch sagen können, gut frisiert, gut gekleidet, ich sehe eine modische Brille, ein breites Lächeln, das stimmt ja alles. Wie und in welchem Maße macht Sie denn Ihre Behinderung in der Selbstwahrnehmung aus?
14: Also, das ist eine schwierige Frage, weil an sich würde ich sagen, meine Behinderung ist nicht meine Identität. Sie ist leider ein sehr, sehr großer Teil von mir, einfach weil ich sie im Spiegel sehe und spätestens, wenn ich praktisch versuche, ein Glas zu greifen, was oben im Schrank steht, habe ich schon mit meiner Behinderung zu kämpfen. Dementsprechend würde ich sagen, dass ich es geschafft habe, meinen inneren Wert und meine Identität gut von meiner Behinderung abzukapseln. Dementsprechend würde ich bei mir eher so sagen, dass meine Hülle beschädigt ist, aber ich als Mensch, ich als Josia Topp, bin eigentlich komplett. Und an sich, das ist korrekt. Ich hätte mich so beschreiben können mit breitem Lächeln und blonden Haaren, gut gestylt. Mein Papa sagt zu meiner Brille immer Pornobrille, also von dem her ja. Das wären alles Attribute, die ich hätte reinschmeißen können, die auch gestimmt hätten und so fühle ich mich auch. Aber am Ende des Tages hätte ich da nur meine Identität beschrieben und nicht, wie ich aussehe. Und wie ich aussehe, muss man leider ganz klar sagen, da ist einfach die Hülle, die beschädigt ist.
13: Sie halten diverse Weltrekorde. Das bedeutet ja nicht weniger, als dass Sie in dem, was Sie tun, der Beste auf der ganzen Welt sind. Studieren neben einer Spitzensportkarriere noch Jura. Sie halten Vorträge, besuchen Fernsehstudios, Sie fahren Auto. Und man fragt sich, gibt es irgendwas, was dieser Mann nicht kann?
14: Also man muss sagen, es wäre, glaube ich, einfacher zu beschreiben, was ich kann. Aber um einfach mal so ein Bild abzugeben, womit ich Herausforderungen habe, es fängt eigentlich schon nach dem Aufstehen an. Also ich kann mir keinen Kaffee machen, weil sobald dann der Kaffee praktisch im Glas wäre, ist das Glas zu schwer für mich, dass ich selber halten kann. Ich kann aufgrund von einem Defekt in meiner Hand oder in meinen beiden Händen, kann ich mir kein Brot schmieren. Schneiden ist schwierig, aufs Klo gehen ist eigentlich unmöglich. Hose an- und ausziehen ist nicht machbar. Schuhe anziehen, binden ist auch nicht machbar. Duschen kann ich an sich nicht. Also all diese Alltagsdinge. Also das Einzige, was ich alleine kann, ist laufen, atmen und durch den Strohhalm trinken. Und natürlich reden. Reden ist einer meiner Stärken. Und da bin ich meinen Eltern auch sehr, sehr dankbar, dass sie mir früh beigebracht haben zu kommunizieren, weil das ist eigentlich so das einzige wirkliche Tool, was mir dabei hilft, relativ normal zu leben, weil ich einfach relativ gut sagen, erklären und kommunizieren kann, was ich benötige.
13: Wie haben Sie denn zum Schwimmen gefunden, wo doch Ihre körperlichen Voraussetzungen auf den ersten Blick sehr herausfordernd erscheinen?
14: Also die lange Geschichte dahinter ist so, dass mein Papa Kinderarzt ist und er hat gesagt, jedes Kind muss schwimmen können, egal mit oder ohne Behinderung, einfach weil da sind dann zu viele Katastrophen bei ihm reingelaufen, dass er gesagt hat, das soll seinem Kind nicht passieren. Und dementsprechend hat er mir dann relativ früh mit 5, 6 Jahren das Schwimmen beigebracht in unserem Sommerurlaub in Spanien. Und da habe ich gemerkt, dass ich einen ganz anderen Zugang zu Wasser habe als jetzt, oder beziehungsweise zu meinem Körper einen ganz anderen Zugang habe im Wasser als jetzt an Land. Ich war freier, ich konnte mich selbst steuern, ich konnte mich wahrnehmen, ich konnte einfach Dinge machen, die mir an Land verwehrt waren oder immer noch sind. Und dementsprechend wusste ich, sobald ich dann mich über Wasser halten konnte, dass ich diese Freiheit und dieses Gefühl von Unabhängigkeit, was ich im Wasser habe, niemals wieder aufgeben möchte.
13: Ich habe im Vorfeld meinem 10-jährigen Sohn Anton erzählt, ich interviewe Josia Topf. Und er hat direkt geantwortet, ah, das ist doch dieser Schwimmer mit den kurzen Armen. Da habe ich kurz gezuckt und dann aber auch gedacht, ja, naja, stimmt. Wie geht's Ihnen damit, wenn Sie sowas hören?
14: Naja, also ich finde es bemerkenswert, dass Ihr Sohn mich kennt. Das ehrt mich sehr. Und ich meine, klar, die Arme sind ja irgendwo ein Teil von mir. Ich meine, wenn man jetzt zum Beispiel jemandem was beschreibt, nehmen wir jetzt mal an, ich date jemanden und möchte meiner Mama die Person beschreiben und sie hat sie mal gesehen, dann sage ich, du, die war das auf der Party mit dem grässlichen Schal. Dann weiß meine Mama sofort, wen ich meine.
13: Ich musste aber unweigerlich an etwas denken, was mir Ihre Mutter mal erzählt hat. Kinder sind für Josia der Endgegner. Was meint sie damit?
14: Wenn jemand sagt, das ist doch der Paraschwimmer mit den kurzen Armen, das ist süß, das ist nett. Aber sobald dann eine Wertung dahinter kommt in Form von einer Lache, die man jetzt auch nicht irgendwie wertneutral oder wo man dem auch nicht so richtig was entgegensetzen kann, weil ich ja mehr oder weniger als Belustigung für diese Person auftrete, dann ist es schwierig für mich. Und ich bin nicht wie ein Clown, der sich absichtlich große Schuhe angezogen hat, damit ich sozusagen Spaß verbreite, sondern ich bin in diesem Kostüm mein Leben lang gefangen. Und es ist schwer genug, das für mich zu akzeptieren. Und wenn man dann versucht, mit dem Kind zu reden, wird es eigentlich nur schlimmer. Weil wenn die Eltern daneben stehen, wissen die genau, dass das, was das Kind gerade macht, unter der Gürtellinie ist. Aber anstelle einzugreifen, fangen sie dann an, das Kind zu verteidigen mit, ja, sie sind ja auch anders, sie müssen doch wissen, dass sowas passiert, wenn sie rausgehen. Und dann wird es irgendwann so verletzend, weil die Eltern dann aus Verteidigungsgründen Wörter benutzen, wo man sagt, Aha, ich muss also wissen, wenn ich vor die Tür gehe, dass ich ausgelacht werde. Es gibt ein Drehkreuz bei uns an der Schwimmhalle, wo man rein und raus geht. Und ich habe mich an diesem Drehkreuz, also ich stand auf der einen Seite, die Eltern auf der anderen Seite, habe ich mich mit Eltern angeschrien, weil einfach die Situation so aus dem Ruder gelaufen ist und die Fronten so verhärtet waren, dass keiner mehr auf den neutralen Boden zurückkam. Und das ist was, wo ich dann eigentlich, wenn ich Kinder sehe, versuche, so schnell es geht, das Weite zu suchen oder mich hinter jemandem zu verstecken oder der Situation aus dem Weg zu gehen, weil ich dafür leider einfach nicht stark genug bin an manchen Tagen und es mich dann so sehr verletzt, dass ich weiß, dass mich das den ganzen Tag beschäftigen wird. Da wechsle ich einmal lieber die Straßenseite.
13: Sie hören das RBB 24 Inforadio vis-à-vis, heute mit dem Paralympicsieger im Schwimmen Josia Topf. Athletinnen und Athleten mit Behinderungen leisten häufig enorm viel. Für manche ist allein schon der Weg zum Training sehr herausfordernd. Sie bestehen aber häufig darauf, dass es nie um die Behinderung, sondern immer um den Menschen gehen muss. Das sind jetzt meine eigenen Worte, aber würden Sie das so unterschreiben?
14: Das ist perfekt. Die Behinderung ist ein Teil von mir, aber sie ist eine Hülle. Und wie ich diese Hülle im Inneren ausfülle, ist hundertprozentig meine Verantwortung. Und ich finde es schwierig, wenn man jeden Behinderten aufgrund seiner Behinderung glorifiziert. Einfach weil ich sage, der Mensch ist ein Individuum. Und ich kenne genügend Behinderte, die wunderbare Menschen sind, die großartige Menschen sind. Aber das hat nichts mit ihrer Behinderung zu tun. Und ich, auch wenn sie keine Behinderung hätten, gerne Zeit mit ihnen verbringen würde. Die Behinderung an sich ist jetzt kein 5-Sterne-Adelstitel, den ich habe, der praktisch sagt, boah, nur weil er behindert ist, ist er super. Sondern ich kenne leider auch genügend Behinderte, die einfach Arschlöcher sind. Wo man sich einfach denkt, mit dir Zeit zu verbringen, never ever, weil das ist so schwierig, du gehst mir

0: bezeichnet zu werden, sondern generell als Athlet, der durch seine Leistung aus anderen Sportlern herausragt?
1: Das ist eine gute Frage. Ich fühle mich sehr geehrt bei jeder Wahl, die ich gewonnen habe, und bin dafür auch sehr, sehr dankbar. Ich habe mit Sportlerwahlen an sich immer große Probleme, weil wir sind alle Sportler, wir haben alle alles gegeben und wir sind auf so einem Level, dass das an sich schon bemerkenswert ist. Aber ich habe oftmals das Gefühl, dass diese Wahlen eine Beliebtheitsschlacht sind. Wir sind bei den Paralympics besser abgeschnitten als die olympischen Sportler. Wir waren medaillenmäßig besser. Und trotzdem hat es bei der Sportlerwahl in Baden-Baden keiner von uns unter die besten 5 geschafft. Obwohl wir mit mir jemanden hatten, der 3 Medaillen gewonnen hatten. Wir hatten mit Taliso Engel einen Weltrekordhalter. Wir hatten mit Elena Kraftschoff eine Weltrekordhalterin, die das praktisch nach einer Krebserkrankung durchgezogen hat. Da wollt ihr mir sagen, das schafft niemand von denen unter die besten 5 Sportler des Jahres oder Sportlerin. Da hört es dann bei mir irgendwann auf. Das ist ein reiner Aufmerksamkeits-Beliebtheitszirkus. Bayern macht sehr geschickt. Bayern macht immer nach den Spielen. Jeder, der eine Medaille gewonnen hat, wird automatisch Sportler des Jahres. Und in Brandenburg fand ich es auch krass, dass ich als behinderter Sportler des Jahres wurde und die Nummer 2 auch jemand aus dem Parabereich war. Und von dem her großen Respekt auch an Brandenburg, weil die ganzen anderen Sportreporter, nicht alle, aber sehr, sehr viele andere Sportreporter haben uns nicht mal auf dem Zettel. Und da merkt man einfach, was für Probleme wir noch haben und wie heuchlerisch man uns bei vielen Veranstaltungen die Hand schüttelt und sagt, ihr seid unsere Spitze, ihr seid so toll. Und am Ende des Tages drehen sie sich um und das Einzige, was zählt, ist Olympia, Olympia, Olympia. Und es ist zum Kotzen.
2: Offene Worte vom Paralympicsieger Josia Topf im Gespräch mit Sportreporter Philipp Büchner.
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4: Mit Miriam Sinno. Wir schreiben Tag 16 der Fußballweltmeisterschaft der Männer in den USA, Kanada und Mexiko. Die Vorrunde geht dem Ende zu und während die deutsche Nationalmannschaft eine deftige Niederlage gegen Ecuador erleben musste, hatten die Türken endlich mal was zu feiern. Über den Sieg über die USA spricht André Siems.
5: Sie können es ja doch. Die Türkei schlägt den Gastgeber USA mit 3:2, weil das Team von Trainer Vincenzo Montella eine tolle Moral gezeigt hat. Es ging nämlich für seine Mannschaft gar nicht gut los. Wieder mal haben die Türken den Start verschlafen und lagen nach 3 Minuten schon 0:1 hinten. Ausgerechnet der türkische Superstar Arda Güler machte dann den Ausgleich und kurz vor der Pause gab es sogar die Führung für die Türkei. Die zweite Hälfte war dann ein offener Schlagabtausch. Nach dem 2:2 für die Amerikaner kam lange Zeit wenig, bis in der letzten Sekunde der Nachspielzeit noch das 3:2 für die Türken fiel. Das Parallelspiel zwischen Paraguay und Australien ging 0:0 aus. Die USA sind Gruppensieger vor Australien und Paraguay.
4: Am heutigen Abend rollt der Ball natürlich wieder. Norwegen und Frankreich kämpfen um den Sieg in Gruppe I. Das Spiel gibt es in der Vollreportage hier im rbb24 Inforadio ab 21 Uhr. Parallel dazu kämpfen der Senegal und der Irak noch um den 3. Platz, der unter Umständen noch ein Weiterkommen ermöglichen würde. In der Nacht zu Sonnabend spielt Uruguay gegen Spanien und Kap Verde gegen Saudi-Arabien. Das deutsche Nationalteam ist dann Montagabend wieder im Einsatz. Gegner im 16. Finale ist dann Schottland, Paraguay oder Schweden. Und das war das WM-Update mit Miriam Sinno.
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6: In Sachsen-Anhalt ist die A2 Berlin Richtung Hannover zwischen Burg Ost und Burg Zentrum wegen Hitzeschäden bis Sonntag gesperrt. In Richtung Berlin ist die Autobahn zwischen Ziesa und Wollin gesperrt. Es gibt lange Staus vor Ziesa und auf den Umfahrungen. Hitzeschäden gibt es auch auf der östlichen A10 Richtung Dreieck Spreeau zwischen Marzahn und Hellersdorf. Dort ist nur die rechte Spur frei und es gilt Tempo 40. Dann auf der westlichen A10 in Richtung Dreieck Havelland zwischen Potsdam Nord und Spandau. Auch dort ist nur die rechte Spur frei. A13 Richtung Dresden zwischen Barutmark und Rastplatz Bugraben. Dort kommt der Asphalt hoch und es gilt Tempo 30. Und betroffen ist auch die A24 Berlin Richtung Hamburg zwischen Meilenburg und Rastplatz Dorngrund. A24 Hamburg Richtung Berlin zwischen Herzsprung und Neuruppin stehen Sie etwa 10 Minuten im Stau. Stadtverkehr Berlin A100 Richtung Wedding zwischen Oberlandstraße und Detmolder Straße Stau mit plus 10 Minuten und in Richtung Treptow Stau zwischen Detmolder Straße und Alboinstraße mit ebenfalls 10 Minuten plus. Aktuelles zur S-Bahn: Nach einem Feuerwehreinsatz am

0: Heidelberger Platz kommt es auf die Linien S41, 42 und 46 zu Verspätungen und Ausfällen.
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0: Um 11.20 Uhr mit Michael Mellinger. Guten Tag. Das Landgericht Magdeburg hat im Fall des Anschlags auf den Weihnachtsmarkt die Höchststrafe verhängt. Der Angeklagte ist unter anderem wegen Mordes zu lebenslanger Haft verurteilt worden. Das Gericht stellte außerdem die besondere Schwere der Schuld fest. Der 51-Jährige ist im Dezember 2024 mit einem Mietwagen über den Weihnachtsmarkt gerast. 5 Frauen und ein 9-jähriger Junge sind gestorben, hunderte Menschen verletzt worden. Ein Sachverständiger attestierte dem Täter eine narzisstische Persönlichkeitsstörung. Der Bundestag hat ein Gesetz beschlossen, das Verkehrsprojekte deutlich beschleunigen soll. Demnach werden Planungs- und Genehmigungsverfahren vereinfacht, zum Beispiel durch einheitliche Standards. Das soll dazu führen, dass Straßen, Brücken, Bahnstrecken und Flughäfen schneller geplant und gebaut werden können. Grüne und Linke kritisierten, dass der Umweltschutz ausgehöhlt werde. Der CDU-Abgeordnete Kölbel wies das in der Debatte vor der Abstimmung zurück.
2: Anstatt bei Natureingriffen zukünftig Ausgleichsmaßnahmen durchführen zu müssen, kann diese verantwortungsvolle Aufgabe bei Verkehrsvorhaben im überragenden öffentlichen Interesse gegen Zahlung eines Ersatzgeldes an das Bundesumweltministerium übertragen werden. Damit können sich die Infrastrukturunternehmen auf das konzentrieren, was sie am besten können. Liebe Grüne, das, was wir hier heute beschließen, ist kein Teufelswerk, sondern wir bringen Deutschland voran.
0: Der CDU-Politiker Daniel Kölbel. RBB 24 Inforadio, der Verkehrsdienst mit einer Gefahrenmeldung. Vorsicht auf der A24 Hamburg Richtung Berlin. Zwischen Herzsprung und Neuruppin gibt es Behinderungen durch eine ungesicherte Unfallstelle und es befinden sich Personen auf der Fahrbahn. Angesichts der tropischen Temperaturen in Deutschland mehren sich die Stimmen für mehr Hitzeschutz in den Städten. So fordert der Ärzteverband Marburger Bund, Kliniken besser auszustatten. Die Vorsitzende Jona kritisierte im ZDF, die meisten Bereiche in den Krankenhäusern seien nicht klimatisiert. Der Vizepräsident des Deutschen Städtetages Konrad sagte im RBB 24 Inforadio, Hitzeschutz in den Kommunen sei auch eine Geldfrage.
3: Weil der Schutz vor Hitze eine freiwillige Aufgabe ist, hätten die Kommunen nicht genug Geld dafür, so Konrad. Zwar gäbe es gute Förderprogramme, aber die könne man nur dann nutzen, wenn genug Mitarbeiter und Mittel da sind, um Anträge zu stellen und die Programme durchzuführen. Konrad fordert deshalb vom Bund, Hitzeschutz zur Pflicht zu machen, denn dann müsste der auch für die Kosten aufkommen. Nach dem Prinzip, wer bestellt, der zahlt.
0: Tim Korge berichtete. Im Erdbebengebiet im Norden Venezuelas läuft die internationale Hilfe an. Aus Chile haben erste Flüge mit Hilfsgütern das Land erreicht. Gut 200 Rettungskräfte aus El Salvador und der Dominikanischen Republik sind schon im Einsatz. Viele weitere, auch vom THW aus Deutschland, sind auf dem Weg. Es ist geplant, dass sie erst mal für 2 Wochen im Land bleiben. Aus der Schweiz soll im Laufe des Tages ein Team aus 80 Experten und 8 Suchhunden in Venezuela eintreffen. Weitere Hilfe kommt unter anderem aus Mexiko, Brasilien, Spanien, der Türkei und Kanada. Die US-Regierung hat Finanzhilfen von 150 Millionen Dollar angekündigt. Die Finanzbehörde BaFin prüft nach eigenen Angaben den Konzernabschluss des Online-Modehändlers Zalando. Demnach gibt es konkrete Anhaltspunkte für Verstöße, und zwar im Zusammenhang mit der Übernahme des Konkurrenten About You im vergangenen Jahr. Zalando selbst spricht von einem rein formellen und materiell unwesentlichen Aspekt. Der DAX-Konzern steht seit Jahren unter Druck, vor allem weil wegen der günstigeren Konkurrenz aus Asien weniger gekauft wird. Wenn die BaFin eine Prüfung einleitet, heißt das nicht automatisch, dass ein Unternehmen falsch bilanziert hat. So hat sich der Verdacht gegen etwa das Bauunternehmen Hochtief zum Beispiel im vergangenen Jahr nicht bestätigt. Die Bahn feiert am Mittag in Berlin mit einem Festakt die neue Direktverbindung von Kopenhagen über Berlin nach Prag und zurück. An der Feier im Hauptbahnhof nehmen EU-Verkehrskommissar Tsitsi Kostas, Bundesverkehrsminister Schnieder und die Berliner Verkehrssenatorin Bonde teil. Außerdem Vertreter der DB, der dänischen und der tschechischen Bahn. Die Züge auf der Strecke fahren schon seit knapp 2 Wochen 2-mal am Tag. Von Kopenhagen nach Berlin brauchen sie rund 7 Stunden, von Kopenhagen nach Prag 11. Im Sommer gibt es außerdem eine Nachtverbindung. Die Verbindung wird von der tschechischen Bahn betrieben. Soweit die Nachrichten. 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Das Wetter. Heute ist es wieder sonnig und trocken. Dazu weht ein schwacher Wind. Aktuell in Berlin-Dahlem 25 und in Buch 27 Grad, in Angermünde 24 und in Ortrand 39 Grad. Auch morgen viel Sonne bei nur lockeren Wolken. Dazu wird es schwül heiß bei 38 bis 41 Grad. Die Zeit 11.26 Uhr.
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4: Hoch im Nordosten Englands, 5 Autostunden von London entfernt, liegt die Grafschaft Durham mit dem gleichnamigen Städtchen Durham. 100 Kilometer sind es von hier noch bis zur schottischen Grenze. Und wenn man ehrlich ist, London und Schottland haben sicher viele als Reiseziel auf dem Schirm. Die Region rund um Durham wohl eher nicht. Und damit herzlich willkommen zu Unterwegs. Ich heiße Marc Diening. Ja, warum auch? Warum sollte man Durham auf dem Schirm haben? Früher wurde hier in Berg- und Stahlwerken malocht. Mittlerweile sind die Minen und Fabriken geschlossen. Der Nordosten Englands sucht nach neuer Identität und hat dabei den sanften Tourismus für sich entdeckt. Die Stadt Durham selbst lockt mit ihrem UNESCO-Welterbe samt Schloss und Kathedrale. Und rundherum lädt die malerische Landschaft zu Ausflügen und Wanderungen. Sabine Löbrig hat sich einfach mal auf den Weg gemacht.
5: Kurvig geht es auf der schmalen Straße leicht bergauf. Im Hintergrund sind die ersten Gipfel der North Pennines zu sehen. Ein Gebirgszug, der sich einmal quer durch den Nordosten Englands zieht. Schafe grasen auf Weiden. Ab und zu geht es durch kleine Marktstädtchen wie Middleton in Teesdale. Dazwischen Heideflächen, Wäldchen und Ruinen alter Industrieanlagen. Schließlich wurde auch in den Durham Dales über Jahrhunderte Blei und Silber abgebaut. Heute gehört die Region zu den North Pennines National Landscapes. Die gleichnamige Organisation kümmert sich unter anderem um Natur- und Artenschutz, aber auch um das historische Erbe der Dales. Im Bullies Visitor Center, in einer ehemaligen Kapelle, bekommen Besucher einen ersten Einblick.
6: Did you see the sign when you came in?
7: Yeah.
6: Bullies, yeah, so very, very small area of North Pennines, yeah.
5: Viel Licht fällt durch die hohen Fenster in den gemütlichen Raum, der Café, Ausstellungsfläche und Souvenirshop in einem ist. Und wo Wanderer Routenvorschläge und Tipps bekommen, ebenso wie einen deftigen Stew nach ihrer Tour. An den Wänden hängen Karten des Gebiets, aber auch Infotafeln zu besonders interessanten Bewohnern der North Pennines. Denn in den Dales sind zwischen Hochmooren, kleinen Flüsschen und Wiesen mit Wildblumen Dutzende sonst eher seltene Vogelarten heimisch.
8: Wir haben auch Birkhühner. Die gehören zu den bedrohten Arten. Aber hier in den North Pennines gibt es eine ganz ordentliche Population. Sie sind gerade in der Paarungszeit ein erstaunlicher Anblick. Dann spreizen die männlichen Vögel ihr Gefieder und gehen auf Konkurrenten los. Dabei geben sie auch sehr eigentümliche Geräusche von sich. Auch wegen ihnen sind die North Pennines ein ganz besonderer Landschaftsraum, weil hier noch viele Arten vorkommen, die es anderswo in England nicht mehr gibt.
6: In that sense, because we have some rare species that you don't often see in other parts of the UK.
5: Erzählt Sarah vom Team des Besucherzentrums und weist auf die vielen Themenwege hin, auf denen man Tier- und Pflanzenwelt, aber auch Geologie und Industriegeschichte der Region erkunden kann. Heute reicht die Zeit leider nur für eine kurze Tour. Es geht zu zwei Wasserfällen am Fluss Tees, Low Force und High Force. Nur ein paar Minuten laufe ich vom Visitor Center an Schafweiden vorbei, dann leicht bergab und dann stehe ich schon am Flussufer mit Blick auf den kleineren Wasserfall Low Force. Über mehrere Felsstufen aus Sand und rötlichem Kalkstein rauscht das Wasser des Tees hier hinab. Eine schmale Brücke führt auf die andere Seite des Flusses. Mal eben, dann leicht ansteigend geht es jetzt in Sichtweite des Tees flussaufwärts. Durch kleine Wäldchen, dann wieder vorbei an Wiesen. Oft ist der Weg von Heidekraut gesäumt. Ein abwechslungsreicher Weg, auf dem an diesem Vormittag mehrere kleine Gruppen und einzelne Paare unterschiedlichen Alters unterwegs sind. Alle wirken gut gelaunt und sind begeistert von der Landschaft.
9: Wir verbringen zu 12 ein Wochenende in der Region, wohnen in einem kleinen Dorf und heute Vormittag steht die Wanderung auf dem Programm. Eine schöne Landschaft ist das hier, einfach wunderbar.
5: Das kräftige Rauschen kündigt ihn an, den Wasserfall High Force, der zu den größten Englands zählt. 21 Meter fällt das Wasser hier senkrecht in die Tiefe.
7: We have walked to the two waterfalls today. We're stopping in Middleton.
10: Heute haben wir die Wanderung zu den beiden Wasserfällen gemacht. Wir übernachten in Middleton. Das ist wirklich hübsch. Wir kommen aus Yorkshire und sind hier zum ersten, aber bestimmt nicht zum letzten Mal. Denn uns gefällt es hier wirklich gut.
7: Yeah, this is the first time up here and won't be the last. It's beautiful.

0: Vom Land of Lead and Silver, dem Land des Bleis und des Silbers, wie dieser Teil von England auch wegen seiner industriellen Vergangenheit genannt wurde, geht es in nordwestlicher Richtung nach Shirden. Ein Ort, der Eisenbahngeschichte schrieb. Denn hier setzte sich im September 1825 die Locomotion No. 1, die erste Dampflok mit Passagierzug, in Bewegung und legte begleitet von Blasmusik und unter den Augen tausender Schaulustiger ihre erste Fahrt zurück. Das wird im Museum Locomotion eindrucksvoll nacherzählt. Doch in dem Komplex aus zwei hohen Hallen geht es auch darum, wie sich das Transportmittel Eisenbahn in den letzten 200 Jahren weiterentwickelt hat, erklärt Museumsmitarbeiterin Pam Porter.
1: Weshalb sich das Museum bei Shirden befindet? Nun, nicht weit von hier startete Locomotion No. 1 vor 200 Jahren ihre heute historische Fahrt bei der Eröffnung der Eisenbahnlinie zwischen Stockton und Darlington. Von diesem Moment an wuchs Shirden und wurde zu einer der ersten Eisenbahnstädte. Daher gibt es hier eine ganze Reihe von Orten, die mit der Geschichte der Eisenbahn verknüpft sind. Und am heutigen Museumsstandort verliefen die Gleise des Eisenbahnwerks Shirden Works. Im Museum feiern wir die Vergangenheit, die Gegenwart und die Zukunft der Eisenbahn. Wir haben 99 historische Lokomotiven, Triebwagen, Eisenbahnwaggons. Damit ist unsere Sammlung die größte Indoor-Ausstellung dieser Art in ganz Europa. Es gibt also viel zu sehen.
2: Which makes us the largest undercover collection of rail vehicles in Europe, so there is plenty to see.
0: Beeindruckend ist es dann wenige Minuten später tatsächlich neben einer Eisenbahnlegende, nämlich der Locomotion No. 1 zu stehen, die mit ihrer hölzernen Verkleidung des Dampfkessels und dem hohen Schornstein so komplett anders als heutige Triebwagen daherkommt.
3: So this vehicle, yes, I mean obviously it's 200 years old, so.
4: Dieses Gefährt ist 200 Jahre alt und es sieht ganz anders aus, als wir es heutzutage von Lokomotiven gewohnt sind. Die Technik damals unterschied sich sehr von der moderner Schienenfahrzeuge. So wurde unter anderem viel Holz verbaut. Gerade deswegen mussten im Laufe der Jahre natürlich eine ganze Reihe von Teilen ersetzt und erneuert werden. Einiges ist aber tatsächlich noch original und die Konstruktion ist exakt die von vor 200 Jahren.
3: It's true to its original design.
0: So fasst es Museumsführerin Paula zusammen. 1824 hatte die Stockton and Darlington Railway den Bau einer Dampflokomotive bei George Stephenson, seinem Sohn Robert und ihrer Company im Newcastle in Auftrag gegeben. Ein Jahr später zog Locomotion No. 1 einen Zug mit 11 Kohle- und 20 Personenwaggons rund 40 Kilometer bis zum Städtchen Stockton. Im vergangenen Jahr wurde die legendäre Lok zum 200-jährigen Jubiläum noch einmal auf die Schienen gesetzt, unter großem Jubel und mit viel Medienaufmerksamkeit. Nicht nur Eisenbahnfans könnten im Museum Locomotion einen ganzen Tag verbringen. Von den ersten Dampfloks laufen Besucher schmale Gänge zwischen den Exponaten entlang und durch zwei Jahrhunderte Eisenbahngeschichte zu stromlinienförmigen Triebwagen des 21. Jahrhunderts. Daneben gibt's Filme, Mitmachaktionen und eine Werkstatt, in der man Volunteers bei der Reparatur von historischen Einzelteilen zuschauen kann. Heute ist hier Peter Robinson mit am Start, ein inzwischen 80 Jahre alter ehemaliger Mitarbeiter des Eisenbahnwerks Shirden Works.
5: Like I say, I was a belong a railway family.
6: Ich stamme aus einer Eisenbahnerfamilie. Mein Großvater war bei der Bahn, mein Vater. Als ich aufhörte, im Eisenbahnwerk zu arbeiten, hatten wir in der Familie 150 Jahre Eisenbahngeschichte zusammen. Ich interessiere mich nicht nur für die Eisenbahn, ich bin Eisenbahner durch und durch. Als ich in Rente ging, wurde gerade das Museum eröffnet. Und da ich ganz in der Nähe wohne, dachte ich mir, das ist genau der Ort für mich, um mich ehrenamtlich zu engagieren. Das war einfach naheliegend.
0: Zwei- bis dreimal pro Woche engagiert sich Peter als Volunteer im Museum, begleitet zum Beispiel die Fahrten mit dem historischen Zug, die regelmäßig angeboten werden. Oder er läuft mit Besuchern ein Stückchen auf dem Rail Trail, der am Museum startet. Dabei folgt man dem Verlauf der ursprünglichen Eisenbahnlinie, kommt an historischen Stellwerken, alten Kohlelagern und dem Haus vorbei, in dem Eisenbahnpionier Timothy Hackworth lebte. Gleich nebenan war die Halle, in der er an Lokomotiven arbeitete. Im 19. Jahrhundert entwickelte sich das Eisenbahnwerk in Shildon zu einem der bedeutendsten in Europa und zum wichtigen Arbeitgeber im County Durham. 1984 aber mussten die Werke schließen. Ein schwerer Schlag für Shildon und Umgebung, von dem sich die Region erst in den letzten Jahren so langsam erholt hat. Auch durch den Bau des Museums Locomotion, das nicht nur Eisenbahnfans aus ganz England und darüber hinaus anzieht, sondern auch am Originalstandort an ein wichtiges Kapitel Industriegeschichte in Englands Nordosten erinnert.
7: Sabine Löbrig hat uns teilhaben lassen an ihrer Reise nach und rund um die Stadt Durham in der gleichnamigen Grafschaft im Nordosten Englands. Ich finde, das hat enorme Lust auf eine Reise dorthin gemacht. Und wenn Sie die nochmal mit den Ohren machen wollen, Sie finden unsere Unterwegsreisen auch zum Nachhören auf der Plattform ARD Sounds im Internet. Ich heiße Marc Diening, danke Ihnen, dass Sie heute dabei waren. Tun Sie es gerne nächste Woche wieder, denn dann sind wir wieder unterwegs. Bis dahin, Ihnen eine gute Zeit.
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9: mit Johannes Frevel. Vor uns liegt das letzte Wochenende mit Spritpreisbremse. Der Tankrabatt von 17 Cent je Liter hatte die Spritpreisinflation seit Mai etwas gedämpft. Am 30. Juni läuft die Regelung aus. Der Ölpreis lag in dieser Woche erstmals teils unter dem Ölpreis, der vor dem Schlag gegen den Iran an der Börse aufgerufen wurde. Rechnet man den Tankrabatt heraus, sind Benzin und Diesel aber noch immer rund 10 Cent teurer als vor der Iran-Krise. Tesla schafft neue Jobs in Grünheide. Chinesische Wettbewerber wie BYD haben Tesla in der deutschen Zulassungsstatistik im Frühjahr längst überholt. Dennoch baut Tesla Beschäftigung in Grünheide für den europäischen Markt auf. Insgesamt 3.500 Jobs sollen durch den Start einer Batterieproduktion und den Hochlauf der Autoproduktion neu entstehen, zusätzlich zu den rund 11.000 bestehenden. Der letzte große Kaufhauskonzern Galeria hat sich eine neue Kreditlinie gesichert, um über die Runden zu kommen. Es geht um 160 Millionen Euro bis 2029. Das Geld kommt von einer US-Investmentgesellschaft, die sich auf kriselnde Unternehmen im Einzelhandel spezialisiert hat. 83 Filialen in bundesweit 70 Städten hat Galeria noch. Etwa 30 dieser Warenhäuser gelten als Wackelkandidaten und könnten im Zuge der Sanierung geschlossen werden. Galeria hatte vor 2 Jahren zum dritten Mal innerhalb von 4 Jahren Insolvenz angemeldet. Und soweit das Wirtschaftsupdate mit Johannes Frevel.
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14: In Sachsen-Anhalt ist die A2 Berlin Richtung Hannover zwischen Burg Ost und Burg Zentrum wegen Hitzeschäden bis Sonntag gesperrt. In Richtung Berlin ist die Autobahn zwischen Ziesa und Wollin gesperrt. Es gibt lange Staus vor Ziesa und auf den Umfahrungen. Hitzeschäden gibt es auch auf der östlichen A10 Richtung Dreieck Spreeau zwischen Marzahn und Hellersdorf. Dort ist nur die rechte Spur frei und es gilt Tempo 40. Dann auf der westlichen A10 in Richtung Dreieck Havelland zwischen Potsdam Nord und Spandau. Auch dort ist nur die rechte Spur frei. Und betroffen ist auch die A24 Berlin Richtung Hamburg zwischen Meinburg und Rastplatz Dorngrund. Vorsicht auf der A24 Hamburg Richtung Berlin zwischen Herzsprung und Neuruppin gibt es Behinderungen durch eine ungesicherte Unfallstelle und es befinden sich Personen auf der Fahrbahn. Stadtverkehr Berlin A100 Richtung Wedding zwischen Oberlandstraße und Detmolder Straße stehen Sie etwa 10 Minuten im Stau und in Richtung Treptow Stau zwischen Detmolder Straße und Alboinstraße mit ebenfalls plus 10 Minuten.
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14: Um 11.41 Uhr mit Michael Mellinger. Guten Tag. Das Landgericht Magdeburg hat im Fall des Anschlags auf den Weihnachtsmarkt die Höchststrafe verhängt. Der Angeklagte ist unter anderem wegen Mordes zu lebenslanger Haft verurteilt worden. Das Gericht stellte außerdem die besondere Schwere der Schuld fest. Der 51-Jährige ist im Dezember 2024 mit einem Mietwagen über den Weihnachtsmarkt gerast. 5 Frauen und ein 9-jähriger Junge sind gestorben, hunderte Menschen verletzt worden. Der Bundestag hat ein Gesetz beschlossen, mit dem Bauprojekte beschleunigt werden sollen. Vertreter der Regierungsfraktionen, darunter CDU-Verkehrsminister Schnieder, sprachen in der abschließenden Debatte von einem wichtigen Gesetz für die Zukunft der Infrastruktur in Deutschland. Hauptstadtkorrespondent Jakob Mayer.
10: Dafür will die schwarz-rote Bundesregierung Planungs- und Genehmigungsverfahren vereinfachen, etwa durch einheitliche Standards oder indem Doppelverfahren abgeschafft und mehr digital erledigt wird. Das soll Verfahrensschritte um bis zu ein Drittel verkürzen. Bei Eingriffen in die Natur kann künftig statt Ausgleichsmaßnahmen ein Ersatzgeld gezahlt werden. Die Grünen-Abgeordnete Svanche Henrike Michaelsen nannte das Vorhaben für die Natur desaströs. Jorrit Bosch von den Linken sprach von modernem Ablasshandel. Nach Ansicht des AfD-Abgeordneten Wolfgang Wiele löst das Gesetz nicht die wirklichen Probleme und setzt falsche Prioritäten.
14: In Thüringen hat die Bundesanwaltschaft 2 mutmaßliche Rechtsextremisten festnehmen lassen. Den jungen Männern wird vorgeworfen, Anfang vergangenen Jahres zusammen mit anderen eine Flüchtlingsunterkunft in Schmölln angegriffen zu haben. Laut Bundesanwaltschaft schlugen sie ein Fenster ein und versuchten mit Feuerwerkskörpern einen Brand auszulösen. Die beiden Festgenommenen werden der Gruppe Letzte Verteidigungswelle zugerechnet, die vor einem Jahr zerschlagen wurde. Die Bundesanwaltschaft stuft sie als terroristisch ein. Sie soll potenziell tödliche Anschläge auf Linke und Geflüchtete verübt und weitere geplant haben, auch in Brandenburg. Vom Deutschen Städtetag kommt die Forderung, die Hitzeanpassung zur Pflicht zu machen. Vizepräsident Konrad sagte im RBB 24 Inforadio, weil das aktuell eine freiwillige Aufgabe ist, hätten die Kommunen nicht genug Geld dafür. Zwar gäbe es gute Förderprogramme, aber die könne man nur dann nutzen, wenn genug Mitarbeiter und Mittel da sind, um Anträge zu stellen und die Programme durchzuführen. Wenn der Bund den Hitzeschutz zur Pflicht machen würde, müsste er auch mehr Mittel bereitstellen, so Konrad. Aktuell gelten für fast alle Orte in Deutschland amtliche Hitzewarnungen. Ukrainische Männer im wehrfähigen Alter sollen künftig nicht mehr so leicht Schutz in EU-Staaten finden. Das sieht ein Vorschlag der EU-Kommission vor, der heute vorgestellt worden ist. Aus Brüssel Katrin Schmidt.
15: Konkret geht es um Männer zwischen 23 und 60 Jahren, die eigentlich in der Ukraine bleiben müssten, weil sie keine Ausreiseerlaubnis haben. Und die sollen künftig auch nicht mehr automatisch unter die vereinfachten EU-Schutzregeln fallen. Seit 4 Jahren war es so, die Ukrainer konnten relativ unkompliziert in die EU kommen, arbeiten, zur Schule gehen, medizinische Hilfe und Sozialleistungen bekommen, ganz ohne Asylantrag. Das soll aber künftig nicht mehr für die betroffenen Männer gelten. Das heißt, sie müssten ganz normal Asyl beantragen und hätten also deutlich schlechtere Chancen, bleiben zu dürfen. Hintergrund des Ganzen ist, die Ukraine selbst hat darum gebeten, weil sie braucht ja dringend weiterhin Soldaten und dass sich viele dem Dienst entziehen, scheint ein wachsendes Problem zu sein.
14: Die Sanierung der Bahnstrecke Hamburg-Berlin ist deutlich teurer geworden als erwartet. Die Gesamtkosten belaufen sich aktuell auf rund 2,7 Milliarden Euro, wie aus einer Antwort des Bundesverkehrsministeriums auf eine Anfrage aus der linken Fraktion hervorgeht. Das sind 500 Millionen Euro mehr als zuletzt veranschlagt. Grund sind demnach wochenlange Bauverzögerungen wegen des Frosts Anfang des Jahres. Die Strecke war wegen der Generalsanierung mehr als 10 Monate gesperrt und ist seit Mitte Juni wieder in Betrieb. Soweit die Nachrichten. 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Das Wetter. Heute ist es wieder sonnig und trocken, dazu weht ein schwacher Wind. Aktuell in Berlin-Wannsee 27 und in Schöneberg 29 Grad, in Grünow 26 und in Guteborn 44 Grad. Auch morgen viel Sonne bei nur lockeren Wolken, dazu wird es schwül heiß bei 38 bis 41 Grad. Die Zeit 11.46 Uhr.
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16: Weiter geht's mit Bernhard Kempf. Ja, nachts alle Fenster aufreißen und tagsüber die Jalousien zu. Das ist eine Taktik, um in diesen Tagen der großen Hitze zu begegnen. Es ist schon heiß, aber es wird noch heißer. Fürs Wochenende sind bis zu 41 Grad bei uns in der Region vorhergesagt. Auch Thema des Morgens heute bei uns, RBB 24 Inforadio-Redakteurin Anna Tölke. Die war heute Morgen bei meiner Kollegin Sabine Dahl im Studio und sie hat berichtet, dass die Hitze sogar schon die Autobahnen aufplatzt. Lässt.
17: Man sieht schon deutliche Folgen der Hitze auf den Straßen. Auf der A2 gibt es gerade massive Fahrbahnschäden zwischen Wollin und Ziesa im Kreis Potsdam-Mittelmark. Da sind laut einem Polizeisprecher mehrere Autos beschädigt worden, weil die Straße aufgebrochen ist. Und der Autobahnabschnitt ist jetzt erstmal komplett gesperrt. In den nächsten Tagen erwarten die Straßenmeistereien in Brandenburg noch mehr Schäden und wollen die Strecken deswegen öfter kontrollieren.
18: Also auf die Bahn umsteigen?
17: Kann man theoretisch machen, aber die Deutsche Bahn sagt, dass sie wegen der hohen Temperaturen mit Störungen rechnet. Erste Auswirkungen gibt's schon. Ein Hörer hat uns berichtet, dass der Flughafenexpress FWX zum BER gestern wegen der Hitze vor dem Südkreuz liegen geblieben ist und dann 20 Minuten auf offener Strecke stand. Wer seine Reise also lieber nicht antreten will, kann Fahrkarten laut der Bahn kostenlos stornieren. Das gilt für Reisen im Fernverkehr bis einschließlich 30. Juni. Die müssen aber bis zum 23. Juni gekauft worden sein. Und das Ganze gilt auch für Spartickets.
18: Es wurden ja auch schon mehrere Veranstaltungen wegen der Hitze abgesagt. Sind noch mehr dazugekommen?
17: Ja, nach und nach gibt's immer mehr Absagen. Zum Beispiel für den Christopher Street Day in Bernau oder das Konzert Klassik am Sonntag in Frankfurt-Oder. Auch Sportveranstaltungen fallen reihenweise aus. Der Berliner Fußballverband trägt nur noch Spiele aus, die relevant sind für Aufstiegs-, Abstiegs- und Meisterschaftsentscheidungen. Und eigentlich kann man sagen, egal was Sie für das Wochenende an Aktivitäten geplant haben, prüfen Sie vorher unbedingt nochmal im Internet, ob das wirklich klappt. Es gibt wirklich viele Einschränkungen. Zum Beispiel bleiben auch die Glaskuppel und die Terrasse des Reichstags geschlossen.
18: Naja, und dann ist die Waldbrandgefahr ja jetzt schon seit Tagen wieder hochgegangen. Gibt's da extra Vorschriften am Wochenende?
17: Ja, der Waldbrandschutzbeauftragte von Brandenburg, Raimund Engel, geht davon aus, dass ab heute im Westen des Landes die höchste Warnstufe erreicht wird und dass sich das über das Wochenende dann noch ausweiten wird. Engel empfiehlt, in den nächsten Tagen nicht in den Wald zu gehen. Und in Berlin haben die Bezirksämter mitgeteilt, dass am Wochenende ein Grillverbot auf Wiesen und in Parks gilt, wo es normalerweise erlaubt ist. Also keine Würstchen oder Halloumi erlaubt im Volkspark Friedrichshain, im Tiergarten und Co.
16: Soweit die Infos von unserer Redakteurin Anna Tölke. Ja, und alle Neuigkeiten rund um das Wetter finden Sie auch auf rbb24.de. Da gibt's einen Hitze-Live-Ticker, da tragen unsere Kollegen alles zusammen, wie es auf den Straßen aussieht, welche Veranstaltungen ausfallen und vor allem, wie es um die Wasserversorgung steht. Ja. Und wenn die Dachgeschosswohnung bei der Hitze mal zur Sauna wird, dann hat das mit Wellness wenig zu tun. Was kann man tun gegen diese heißen Temperaturen in den eigenen vier Wänden und was darf ich als Mieter überhaupt? Das hat sich auch RBB-Hörerin Waltraud Schärf gefragt. Die hat sich per Mail an uns gewendet und uns in ihre Dachgeschosswohnung eingeladen. Martin Schmitz und Johanna Sagmeister.
19: Seit mehr als 40 Jahren ist das Zuhause von Waltraud Schärf eine Dachgeschosswohnung in Berlin-Buckow mit heller Fensterfront. Doch seit dieser Woche lebt die Rentnerin hier nur noch im Dunkeln. Alle Fenster sind mit Vorhängen abgedunkelt und ihr Stehventilator läuft im Dauerbetrieb.
20: Es ist unerträglich warm in dieser Wohnung. Das heißt also, im Sitzen läuft mir das Wasser runter. Also nicht gerade sehr angenehm.
19: Das Thermometer im Wohnzimmer zeigt, was die 71-Jährige hier gerade aushalten muss.
20: 31,3.
19: Am wirksamsten gegen Hitze in Wohnungen mit großen Fensterfronten ist der Schutz von außen, zum Beispiel durch Rollläden oder Jalousien. Nur die dürfen Mieterinnen und Mieter nicht ohne weiteres anbringen, sagt Wiebke Werner vom Berliner Mieterverein.
21: Das Problem ist, das ist ein baulicher Eingriff und solche Maßnahmen bedürfen immer grundsätzlich der vorherigen Zustimmung des Vermieters, der Vermieterin.
19: Das hatte Waltraud Schärf gemacht, aber die Genehmigung für Außenrollos nicht bekommen. Genehmigungsfrei sind dagegen Hitzeschutzmaßnahmen in der Wohnung. Vor allem, wenn sie auch wieder abmontiert werden können, ohne Schäden zu hinterlassen. Eine Pflicht für Vermieter, bestimmte Hitzeschutzmaßnahmen zu ergreifen, gibt es nicht. Waltraud Scherf setzt in ihrer Dachgeschosswohnung auf kalte Wickel und kalte Duschen und auf einen Wunsch.
20: Ich bete, dass die hohen Temperaturen recht schnell vorbei sind.
16: Das wünscht sich RBB-Hörerin Waltraud Scherf. Ja, und wenn man es in der eigenen Wohnung oder im eigenen Haus kaum aushält, dann ist es vielleicht besser rauszugehen und sich draußen ein kühles Plätzchen in der Stadt zu suchen. Aber was tun steht da eigentlich, um auf diese zunehmenden Hitzeperioden zu reagieren? Das war gestern ein Thema bei einer Sitzung des Deutschen Städtetags. Vizepräsident dieser Vertretung aller Städte in Deutschland ist Uwe Konrad von der CDU. Er ist auch Oberbürgermeister von Saarbrücken. Er hat meiner Kollegin Sabine Dahl heute Morgen gesagt, dass die Städte sich sehr für einen guten Hitzeschutz engagieren.
1: Es werden Klimaanpassungskonzepte geschrieben, es werden Hitzeaktionspläne vorbereitet, es wird natürlich der Trinkbrunnen gebaut, es wird an vielen, vielen Stellen sehr viel gemacht, aber richtig ist natürlich auch, wenn es um Stadtentwicklung, Infrastrukturplanung geht, aber auch um das Thema Katastrophenschutz, all das kostet viel Geld und es braucht auch einiges an Zeit. Selbst die Stadtbegrünung, Entsiegelung ist ja oft damit verbunden, dass tatsächlich ganze Pläne gemacht werden müssen und es nicht von heute auf morgen geht.
18: Ja, in diesen Hitzeaktionsplänen, da steht ja auch wirklich viel drin, aber vieles ist einfach erstmal geplant. Und wenn eine Stadt dann einen Trinkbrunnen sozusagen eröffnet, dann feiert die das wie ein WM-Sieg. Was finden Sie denn wirklich wichtig, wenn Sie an Ihre Bürger denken? Was können Sie schnell umsetzen?
1: Also man muss natürlich schauen, welche Gruppen sind besonders stark betroffen und das auch noch an welchen Orten. Das können Kinder sein und die Verschattung auf dem Kinderspielplatz, wenn sie noch fehlt. Das sind alte und kranke Menschen. Aber klar ist auch, ist am Ende ein gesamtes Konzept und das ist dann nicht an den Tagen umzusetzen, an denen es heiß ist.
18: Haben die Städte denn die dazu nötigen Instrumente? Können sie machen, was sie müssen oder sind Gesetzesänderungen nötig?
1: Ich glaube, vor allen Dingen muss man sehen, dass vielen Städten und Gemeinden das Geld ausgeht derzeit. Wir haben historisch hohe Haushaltsdefizite und Städte, die nicht handlungsfähig sind, weil ihnen das Geld ausgeht, die sind es eben auch nicht im Bereich der Klimaanpassung und der Hitzevorsorge. Aber im Großen ist es auch so, Klimaschutz, Klimaanpassung, Hitzevorsorge sind keine kommunalen Pflichtaufgaben. Und das bedeutet bei uns eben auch, es sind freiwillige Aufgaben. Die können nur aus den Geldern bezahlt werden, die am Ende überhaupt noch übrig bleiben.
18: Dann ganz klare Forderung an Bund und Länder. Ihr müsst andere Prioritäten setzen und uns definitiv Geld für Klimaschutz zuweisen?
1: Indem man Klimaschutz und Klimaanpassung auch zu einer Pflichtaufgabe macht und nicht zu einer freiwilligen Aufgabe. Und dann müssen entsprechend auch die Gelder bereitgestellt werden. Das ist das Prinzip, wer bestellt, bezahlt. Und beim Klimaschutz ist es ein Wunsch, der mit einem kleinen Förderprogramm unterlegt wird. Und das bedeutet, wer kein Geld für die Kofinanzierung hat, der wird entsprechend auch an diese Gelder gar nicht erst rangehen.
16: Uwe Konrad war das, er ist Oberbürgermeister von Saarbrücken und auch Vizepräsident des Deutschen Städtetags. Es ist und bleibt heiß hier bei uns in der Region. Das war unser Top-Thema heute am Morgen.

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2: Bei Museumssicherheit denken wir zuerst an Alarmanlagen und an Panzerglas. Doch heute ist IT-Sicherheit mindestens genauso wichtig. Man denke da nur an den Juwelenraub im Pariser Louvre im vergangenen Jahr. Das Passwort für die Videoüberwachung soll dort einfach Louvre gelautet haben. Immer mehr Museen und Kunsteinrichtungen werden von Hackern angegriffen. 2023 beispielsweise war auch das Berliner Naturkundemuseum dran. Wie gut sind unsere Kulturgüter eigentlich geschützt? Jonas Kühlberg hat sich dazu umgehört.
3: Es ist spät in der Nacht, als am 15. März 2024 plötzlich die IT-Systeme im Deutschen Meeresmuseum in Stralsund ausfallen. Angreifer sind in die Computersysteme eingedrungen. Museumsdirektor Burkhard Barschek erfährt davon auf Reisen.
4: Es ging darum, dass es ein groß angelegter, auch staatlich wohl finanzierter, unterstützter Hackerangriff war, ganz gezielt eben auf unsere Institution. Und hier ging es nicht darum, wirklich Informationen abzugreifen, sondern es ging darum, das gesamte System zu verschlüsseln und dann Lösegeld zu erpressen, sodass wir dann wieder an die Daten herankommen.
3: Für Barschek und seine Kollegen ist klar, den Lösegeldforderungen wird man nicht nachkommen, gerade als öffentlich finanziertes Museum. Doch der Preis ist hoch. Wochenlang läuft im Haus danach fast nichts mehr. Keine E-Mails, keine Telefonate, nicht einmal die Drucker. Verständigt wird sich zeitweise mit handgeschriebenen Zetteln. Ähnlich ist das auch schon anderen Häusern passiert. Dem Naturkundemuseum in Berlin zum Beispiel oder den staatlichen Kunstsammlungen Dresden. Über die Vorfälle sprechen wollen sie nicht. Interviewzusagen werden kurzfristig zurückgezogen, Anfragen bleiben unbeantwortet. Ist es den Museen unangenehm, darüber zu sprechen? Ein Fachmann und Sicherheitsexperte, der Museen und Besitzer von Privatsammlungen im Auftrag von Versicherern berät, sieht das anders.
5: Nein, das glaube ich also speziell in den beiden Fällen nicht, weil das dort sicherlich zum Sicherungskonzept allein schon gehört, dass man solche Dinge nicht öffentlich macht. Und deswegen ist es am besten, je weniger man drüber spricht.
3: Schweigen als Teil des Schutzes. Doch je weniger öffentlich über die Gefahr gesprochen wird, desto schwerer lassen sich Politik und Gesellschaft davon überzeugen, in Sicherheit zu investieren. Dabei gilt für den Berater ein einfacher Grundsatz.
5: Die schwächste Stelle wird ausgenutzt. Das ist einfach so. Und die kann organisatorisch sein, die kann im IT-Bereich sein, die kann im Bereich der Einbruchmeldeanlage sein oder auch in der physischen Sicherheit des Gebäudes.
3: Sicherheit beginnen nicht nur bei moderner Technik, sondern auch bei grundlegenden Prinzipien. Der Experte verweist auf eine gerade erst veröffentlichte neue Sicherheitsrichtlinie. Netze sollten für Verwaltung und Besucher strikt getrennt sein, Personal regelmäßig geschult, für Passwörter, gegen Phishing und im Umgang mit Technik. Ein Beispiel des Experten zeigt, wie achtlos damit oft umgegangen wird.
5: Wenn ich irgendwo in einem Museum bin und ich sehe, dass da die Depots auf den Flucht- und Rettungsplänen draufstehen, dann sage ich, nimm doch bitte mal die Beschreibung raus, der hier wirklich tätig ist, der weiß, dass da ein Depot ist. Aber die Leute, die sich den Flucht- und Rettungsplan angucken, die müssen nur wissen, wo sie rauskommen, aber nicht, wo das Depot ist.
3: Solche Leitfäden zu erfüllen, kostet allerdings Geld. Und das ist im Kulturbereich chronisch knapp. Auf die Frage, was sich vor allem ändern müsste, damit unsere Museen sicherer werden, hat der Berater eine klare Antwort.
5: Das wäre tatsächlich, dass die Kommunen mehr Geld in die Hand nehmen, um die Sicherungstechnik in den Museen auf den Stand der Technik zu bringen und ebenso, dass die Museen um die Wichtigkeit von Aufsichten wissen.
3: Bleibt die unbequeme Frage, wie viel ist uns die Sicherheit unserer Museen wert? Für den Experten ist klar, Sicherheit sei kein Zustand, sondern ein Prozess. Und der kostet Geld. Der Schutz unseres kulturellen Erbes entscheidet sich heute nicht mehr nur in der Vitrine, sondern ebenso im Serverraum.
2: Wie sicher sind Museen vor Cyberangriffen? Jonas Kühlberg berichtete. So, das Wetter für Berlin und Brandenburg. Ich habe ja gerade was gelesen, was ich eigentlich nicht glauben kann. Und vielleicht ist das auch ein Zahlendreher. Jedenfalls in Berlin sind es im Augenblick 29 Grad und in Guteborn 44 Grad. So steht das jedenfalls hier. 44 Grad, wenn das stimmt. Jeder, der aus Guteborn kommt, bitte viel, viel trinken und möglichst im Schatten bleiben. Viel Sonne heute, wenige Wolken. Und wie gesagt, es bleibt heiß. So geht's auch morgen weiter. Dann 38 bis 41 Grad. Und jetzt sagt Ihnen Michael Mellinger, wie es auf den Straßen aussieht.
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0: In Sachsen-Anhalt ist die A2 Berlin Richtung Hannover zwischen Burg Ost und Burg Zentrum wegen Hitzeschäden bis Sonntag gesperrt. In Richtung Berlin ist die Autobahn zwischen Ziesa und Vollin gesperrt. Es gibt lange Staus vor Ziesa und auf den Umfahrungen. Hitzeschäden gibt es auch auf der östlichen A10 Richtung Dreieck Spreeau zwischen Marzahn und Hellersdorf. Dort ist nur die rechte Spur frei und es gilt Tempo 40. Dann auf der westlichen A10 in Richtung Dreieck Havelland zwischen Potsdam Nord und Spandau. Auch dort ist nur die rechte Spur frei und betroffen ist auch die A24 Berlin Richtung Hamburg zwischen Mainburg und Rastplatz Dorngrund. A24 Hamburg Richtung Berlin zwischen Herzsprung und Neuruppin gibt es Behinderungen nach einem Unfall. Stadtverkehr Berlin A100 Richtung Wedding zwischen Oberlandstraße und Detmolder Straße Stau mit plus 10 Minuten und in Richtung Treptow Stau zwischen Detmolder Straße und Alboinstraße mit ebenfalls 10 Minuten plus.
2: Damit haben wir es 12 Uhr.
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2: Mit Bernhard Kempf.
6: Besonders dramatisch ist die Lage im Küstenbundesstaat La Guardia.

0: Das Landgericht Magdeburg hat im Fall des Anschlags auf den Weihnachtsmarkt die Höchststrafe verhängt. Der Angeklagte ist unter anderem wegen Mordes zu lebenslanger Haft verurteilt worden. Das Gericht stellte außerdem die besondere Schwere der Schuld fest und behielt sich eine Sicherungsverwahrung vor. Der 51-Jährige ist im Dezember 2024 mit einem Mietwagen über den Weihnachtsmarkt gerast. 5 Frauen und ein 9-jähriger Junge sind gestorben, hunderte Menschen verletzt worden. Ein Sachverständiger attestierte dem Täter eine narzisstische Persönlichkeitsstörung. Der Bundestag hat ein Gesetz beschlossen, das Verkehrsprojekte deutlich beschleunigen soll. Es sieht vor, die Planungs- und Genehmigungsverfahren für den Bau oder die Modernisierung von Straßen, Brücken, Bahnstrecken und Flughäfen zu vereinfachen. Vertreter von Union und SPD haben in der abschließenden Debatte von einem wichtigen Schritt gesprochen, um die Infrastruktur im Land wieder zu verbessern. Der verkehrspolitische Sprecher der Linken, Bosch, warf der Regierung dagegen vor, Bürgerbeteiligung und Naturschutz zurückdrängen zu wollen.
1: Sie ignorieren, dass der Schutz unserer natürlichen Lebensgrundlagen im Grundgesetz steht. Artikel 20a ist kein Hobby von Menschen mit Outdoorjacke und Sandalen. Umweltverbände sind die Anwälte unserer Natur. Naturschutz ist Verfassungsauftrag und ich bin mir sicher, dass das Verfassungsgericht einen kritischen Blick auf Ihre Pseudobeschleunigung hier heute haben wird.
0: Der verkehrspolitische Sprecher der Linken im Bundestag, Jorrit Bosch. In Thüringen hat die Bundesanwaltschaft 2 mutmaßliche Rechtsextremisten festnehmen lassen. Den jungen Männern wird vorgeworfen, Anfang vergangenen Jahres zusammen mit anderen eine Flüchtlingsunterkunft in Schmölln angegriffen zu haben. Laut Bundesanwaltschaft schlugen sie ein Fenster ein und versuchten mit Feuerwerkskörpern einen Brand auszulösen. Die beiden Festgenommenen werden der Gruppe Letzte Verteidigungswelle zugerechnet, die vor einem Jahr zerschlagen wurde. Die Bundesanwaltschaft stuft sie als terroristisch ein. Sie soll potenziell tödliche Anschläge auf Linke und Geflüchtete verübt und weitere geplant haben, auch in Brandenburg. 8 mutmaßliche Mitglieder oder Unterstützer stehen schon vor Gericht. In Venezuela haben nach den schweren Erdbeben internationale Helfer ihre Arbeit aufgenommen. Gut 200 Rettungskräfte aus El Salvador und der Dominikanischen Republik sind schon im Einsatz. Viele weitere, auch vom THW aus Deutschland, sind auf dem Weg. Südamerika-Korrespondentin Anne Dämmer.
2: Besonders dramatisch ist die Lage im Küstenbundesstaat La Guaira im Norden des Landes. Bilder, die im Netz kursieren, zeigen zahlreiche eingestürzte Gebäude. Viele Helfer sind auch zu sehen, die den Schutt mit bloßen Händen beiseite räumen. Die Zeit drängt. Die ersten 72 Stunden nach einem Erdbeben gelten als entscheidend, um Verschüttete noch Leben zu retten. Nach Angaben der Regierung sind allein in La Guaira mehr als 70.000 Familien von den Folgen des Bebens betroffen. Innenminister Diosdado Cabello kündigte umfassende Rettungsmaßnahmen sowie Hilfslieferungen mit Wasser und Lebensmitteln an.
0: Volkswagen plant offenbar weltweit bis zu 100.000 Stellen abzubauen. Wie das Manager-Magazin unter Berufung auf Angaben von Insidern berichtet, wären das doppelt so viele wie bisher geplant. Allein in Deutschland könnten demnach in den nächsten Jahren 4 Werke geschlossen werden. Dabei soll es sich um die VW-Werke Hannover, Zwickau und Emden und das Audi-Werk Neckarsulm handeln. Außerdem will der VW-Vorstand laut dem Bericht den Konzern völlig neu aufstellen. Die Kernmarke Volkswagen und die Komponententochter sollen in eigene Gesellschaften ausgelagert werden, heißt es. Ein VW-Sprecher wollte sich nicht zu Einzelheiten äußern. Er bestätigte aber, dass der Konzernvorstand einen Plan für eine Neuaufstellung ausgearbeitet hat. Die Bahn feiert am Mittag in Berlin mit einem Festakt die neue Direktverbindung von Kopenhagen über Berlin nach Prag und zurück. An der Feier im Hauptbahnhof nehmen EU-Verkehrskommissar Tsitsikostas, Bundesverkehrsminister Schnieder und die Berliner Verkehrssenatorin Bonde teil. Außerdem Vertreter der DB, der dänischen und der tschechischen Bahn. Die Züge auf der Strecke fahren schon seit knapp 2 Wochen 2-mal am Tag. Von Kopenhagen nach Berlin brauchen sie rund 7 Stunden, von Kopenhagen nach Prag 11. Im Sommer gibt es außerdem eine Nachtverbindung. Die Verbindung wird von der tschechischen Bahn betrieben. Soweit die Nachrichten. 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Das Wetter. Heute ist es wieder sonnig und trocken. Dazu weht ein schwacher Wind. Aktuell in Berlin-Wannsee 27 und in Schöneberg 29 Grad. In Grünow 26 Grad und in Guteborn 34 Grad. Auch morgen viel Sonne bei nur lockeren Wolken. Dazu wird es schwül heiß bei 38 bis 41 Grad. Die Zeit 12.05 Uhr.
3: 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Weiter geht's mit Bernhard Kemp für Sie im Studio. Am 20. Dezember 2024 sterben auf dem Magdeburger Weihnachtsmarkt 6 Menschenherz. 300 weitere werden zum Teil schwer verletzt. Sie werden alle Opfer eines islamistischen Attentäters. Nach einem Mammutprozess ist heute das Urteil gegen den Mann ergangen. Er muss lebenslang ins Gefängnis. Der Prozess gegen ihn, der war extrem aufwendig, aber der Aufwand war richtig und wichtig, kommentiert Annette Schneider-Solis, die den Prozess für die ARD beobachtet hat.
4: 7,5 Monate, 41 Verhandlungstage, 109 Zeugenaussagen, 8 Gutachter, 204 Nebenkläger, 40 Rechtsanwälte. Ein Gerichtsgebäude, das eigens für den Prozess errichtet wurde. Vielen schien der Aufwand nicht gerechtfertigt, denn die Schuldfrage war von Anfang an klar. Zweifel gab es an all dem auch, weil der Täter sich viel Raum für seine nahezu wahnhaften Fantasien nahm. In seiner Heimat, das machte einer der Nebenklagevertreter in seinem Plädoyer klar, hätten ihn ein kurzer Prozess nach der Scharia und die Todesstrafe erwartet. Hierzulande hat auch dieser Täter einen fairen Prozess bekommen, obwohl er sogar kein Mitleid mit seinen Opfern hatte. Die Zufallsopfer waren, weil sie zur falschen Zeit am falschen Ort waren. Gerade und vor allem für sie war es wichtig, dass ihr Leid sichtbar wurde. Viele überwanden die Schatten der Vergangenheit und traten in den Zeugenstand. So wurde deutlich, welches unermessliche Leid sich hinter den Zahlen verbirgt. Für sie war der Aufwand gerechtfertigt. Es zeichnet einen Rechtsstaat aus, dass er ohne Ansehen der Person jeden gleich behandelt, dass Regularien für alle gelten, dass auch Täter gehört werden. Nun werden vor allem die Opfer des Anschlags ein wenig zur Ruhe kommen. Hinter sich lassen werden sie das Erlebte nicht. Verletzungen, Narben, Flashbacks und Albträume werden sie immer wieder erinnern. Der Anschlag wird fortan Teil ihres Lebens sein. Auch wenn der Täter den Rest seines Lebens hinter Gittern verbringt.
3: Lebenslange Haft also für den Magdeburg-Attentäter. Ein Kommentar war das von Annette Schneider-Solis. Ja, bei uns kommt sie gerade erst so richtig an. Spanien hat die erste Hitzewelle schon hinter sich. Dabei wurden Temperaturen von weit über 40 Grad gemessen. Besonders in dicht bebauten und stark versiegelten Innenstädten war es sehr, sehr heiß. Manche Städte reagieren mit Schutzplänen und Umbaumaßnahmen auf diese extremen Anforderungen. Unser Spanien-Korrespondent Marc Hoffmann hat dafür ein paar Beispiele.
5: Bei über 40 Grad in der prallen Nachmittagssonne hilft nur noch kaltes Wasser. Avril und ihre Freunde springen wild durch die Wasserfontänen, die in einem Madrider Park aus dem Boden schießen. Ein älterer Herr, Angel, ist mit seinen Enkeln vorbeigekommen. In der letzten Nacht hatten wir 25 Grad. Wir haben zwar eine Klimaanlage, aber ich möchte sie nicht die ganze Zeit laufen lassen, also haben wir es mit Ventilatoren versucht. Hier im Park bekommen wir etwas Abkühlung. Wir sind hohe Temperaturen gewohnt, aber nicht in diesem Ausmaß. Die erste Hitzewelle des Jahres ist hier inzwischen überstanden. Der spanische Wetterdienst spricht von Rekordwerten für den Sommermonat Juni. Am stärksten betroffen waren vor allem die zentralen und nördlichen Regionen des Landes. Die Behörden hatten frühzeitig vor den Gesundheitsrisiken gewarnt. Viel trinken, im Wasser abkühlen und im Schatten aufhalten, rät Maria. So lasse sich die Hitze besser aushalten. Zu Hause sei es furchtbar, sagt sie. Grünflächen sind die Rettung, wenn es sie denn gibt. Denn auch wenn man in Spanien hochsommerliche Temperaturen gewohnt ist, viele Städte wie etwa Sevilla in Andalusien gelten durch ihre dicht bebauten Stadtkerne als regelrechte Hitzetreiber. Für mehr Grün investiert beispielsweise Madrid seit vielen Jahren kräftig. EU-Fördergelder helfen. Elvira Jiménez von Greenpeace Spanien untersuchte im vergangenen Jahr kurz- und langfristige Maßnahmen verschiedener Städte angesichts immer ausgeprägterer Hitzewellen. Sie sagt, das Patentrezept, das gibt es nicht. Jeder Ort ist anders. Und es geht auch nicht darum, große grüne Lungen zu schaffen, wenn es woanders weiterhin Hitzeinseln aus Beton und Asphalt gibt. Überall in der Stadt muss es schattige Vegetation geben. Und vor allem muss man schauen, wo es die Menschen am dringendsten brauchen, wo es wirklich am nötigsten ist. Barcelona gilt mit einem abgestuften Maßnahmenplan als vorbildlich. So hätten gerade auch Menschen in den besonders eng besiedelten, ärmeren Vierteln eine Chance auf Abkühlung. Ein weiterer Baustein in vielen Aktionsplänen sind sogenannte Klimarefugien. Hier können die Menschen Zuflucht vor der Hitze finden, erklärt Juan Carlos Ariano vom Madrider Sozialdienst Samur. Wir bieten hier eine Grundversorgung. Die Menschen können hier duschen und sich eine Weile ausruhen, insbesondere mit Blick auf diejenigen, die am stärksten von Ausgrenzung betroffen sind, also Menschen, die zum Beispiel auf der Straße leben. Diese kühlen Zufluchtsorte können auch Museen, Kulturzentren oder klimatisierte Sportstätten sein. Allerdings wird auch kritisiert, dass die Angebote längst nicht ausreichten und dass diese angesichts immer extremerer Temperaturen keine dauerhafte Lösung sein könnten. Nach offiziellen Schätzungen sind im Zusammenhang mit der Rekordhitze in dieser Woche in Spanien innerhalb von 4 Tagen mehr als 200 Menschen gestorben.
3: Wie schützt man sich in Spanien vor der extremen Hitze? Aus Madrid war das Marc Hoffmann. 100 Tage ist sie jetzt im Amt, die neue Brandenburger Landesregierung aus SPD und CDU. Und besonders beliebt ist sie nicht, das jedenfalls zeigen Zahlen des neuen Brandenburg-Trends. Fakt ist, das waren auch die ersten 100 Tage für die 3 neuen CDU-Ministerinnen und auch für die 3 SPD-Minister, die das Ministerium gewechselt haben. Grund genug für unsere landespolitische Reporterin Amelie Ernst, mal für genau diese 6 neuen eine erste Zwischenbilanz zu ziehen. Teil 1 davon die ganz neuen CDU-Ministerin.
6: Gordon Hoffmann, CDU, Minister für Bildung, Jugend und Sport.
7: Zum ersten Mal stellt die CDU den Bildungsminister in Brandenburg. Alle seine Vorgänger kamen von der SPD oder von den Bündnisgrünen. Und die Erwartungen an den fast Schulabbrecher Gordon Hoffmann sind hoch. Schließlich hatte die CDU die Arbeit der SPD-Bildungsministerinnen und Minister jahrelang scharf kritisiert.
6: Die größte Baustelle
7: ist, wenig überraschend, der Lehrkräftemangel. Doch statt neuer Lösungen präsentiert der neue CDU-Minister erstmal eine schonungslose Analyse. Ab August könne der Kernunterricht nicht mehr an allen Schulen gesichert werden, so Hoffmann. Oder anders, die sogenannte Stundentafel sei nicht mehr überall abgesichert. Viele Lehrerstellen könnten unbesetzt bleiben. Hoffmann will Lehrkräfte deshalb vom Berlin-nahen Raum aufs Land umsetzen. Zunächst freiwillig, doch notfalls könnten verbeamtete Lehrerinnen und Lehrer auch zum Umzug verpflichtet werden.
6: Martina Clement, CSU, Ministerin für Wirtschaft, Energie, Klimaschutz und Europa.
7: Erst Digitalstaatssekretärin in Berlin, jetzt Wirtschaftsministerin in Brandenburg. Die gebürtige Bayerin und CSU-Politikerin Martina Clement war für viele die Überraschung im neuen Kabinett. Digitalisierung und Entbürokratisierung stehen auch in Brandenburg ganz oben auf ihrer To-Do-Liste.
6: Die größte Baustelle.
7: Die Wirtschaft soll und muss florieren. Das ist das oberste Ziel der rot-schwarzen Landesregierung und damit auch Pflichtaufgabe für Martina Clement. So will sie unter anderem neue Sicherheits- und Rüstungsunternehmen nach Brandenburg holen und bereits vorhandene bei Erweiterungen unterstützen. Clement wirbt mit freien Flächen und will, dass über das Sondervermögen des Bundes Geld nach Brandenburg kommt. In Sachen Energiepolitik fährt die CSU-Ministerin eine ähnliche Linie wie ihre KollegInnen im Bund. Ausbau der Erneuerbaren ja, aber nur nicht zu schnell.
6: Jan Redmann, CDU, Minister des Inneren und für Kommunales.
7: Dass die CDU in den Koalitionsverhandlungen mit der SPD Anspruch auf das Innenressort erheben würde, das war schnell klar. Und dass der CDU-Landes- und damalige Fraktionschef Jan Redmann den Ministerposten übernehmen würde, ebenfalls. Das Thema Integration musste er allerdings seinem Vorgänger René Wilke als neuem Sozialminister überlassen.
6: Die größte Baustelle.
7: Größte Aufgabe im Innenressort bleibt der Kampf gegen den Extremismus. Redmann hat dabei vor allem den digitalen Raum und rechtsextreme Jugendorganisationen im Blick. Von denen gehe ein erhebliches Gewaltpotenzial aus. Die Zahl der Übergriffe, beispielsweise auf CSDs, steigt, ebenso die Zahl der Rechtsextremisten. Die Debatte um den Umgang mit der AfD und ein mögliches Verbot bleibt ein Dauerthema. Und auch gegen islamistische Extremisten will Jan Redmann als Innenminister aktiv werden.
3: Amelie Ernst war das über die CDU-Minister in Brandenburg, die seit gut 100 Tagen im Amt sind. Ihre Kollegen von der SPD, die stellen wir Ihnen in einer guten halben Stunde vor, so um 12:45.
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3: Sachen gibt's, die gibt's gar nicht. Schachboxen, Käserollen und auch Unterwasserhockey, das sind alles extrem kuriose Sportarten. Meist entstehen sie aus kulturellen Traditionen, Langeweile oder ganz einfach so als eine im fast wahrsten Sinne des Wortes Schnapsidee. Gut 20 Jahre ist es her, da haben sich vier Schweden bei einem sehr geselligen Abend, Sie wissen, was das heißt, zu später Stunde was einfallen lassen, nämlich eine riesige Inselstrecke komplett ohne Kleiderwechsel zu bezwingen, also quasi Laufen und Schwimmen immer wieder nacheinander miteinander zu verbinden. Swim Run nennt sich das Ganze und Brandenburg mit seinen zahlreichen Gewässern ist dafür ideal geeignet. Inforadio Sportreporter Jens Christian Gussmann.
8: Raus aus dem Stich und rauf auf die erste Laufstrecke. Die Vereinsmitglieder

0: für seinen Körper. Also nicht nur beim Laufen hat man nur die Beine, so hat man eben noch die Arme mit dazu. Also es ist ein wirklich schöner Ganzkörpersport und man kann auch schön einfach abschalten. Und dann, wenn es montags wieder ins Büro geht, ist man ja frisch und frei.
1: Die Ausrüstung für den Genuss in der Natur ist etwas umfangreicher.
2: Beim Swimrun nehmen wir die gesamte Ausrüstung vom Start bis zum Ziel mit. Das ist eine Voraussetzung beim Swimrun, genauso wie, dass man mindestens zweimal schwimmen und zweimal laufen muss. Und die Ausrüstung haben wir insbesondere dabei, um Auftrieb zu gewähren und Wärmeerhalt. Also wir starten meistens sogar auch im Sommer oder bei den Temperaturen im Neoprenanzug.
1: Dazu kommen noch Schuhe, die beim Schwimmen zwar erheblich stören und trotzdem anbleiben. Darum werden sie praktisch gar nicht bewegt. Beim Swimrun gibt es sogenannte Paddles, Vergrößerungsflächen für die Hände. Das muss reichen.
2: Die Schuhe halt, wir lassen die also einfach im Wasser hängen. Das heißt, beim Schwimmen werden eigentlich nur die Arme benutzt, um Vortrieb zu erzeugen. Und die Beine hängen im Wasser und entspannen sich.
1: Genug erzählt und erklärt, kurz noch die heutige Strecke beschrieben.
2: So, also wir gehen jetzt hier rein, schwimmen rüber bis zur Kamelbrücke und dann laufen erstmal am Treidelweg bis zum Prerauer in etwa 1 Kilometer. Dort gehen wir ins Wasser und dann erzähle ich euch, wie es weitergeht. Ja?
3: Jo, alles klar.
2: Abmarsch.
1: Bei einer langen Trainingseinheit liegen Michael Gerlach und seine Trainingsgruppe so auch mal eine Halbmarathondistanz zurück. 21 Kilometer. Am Ziel wartet dann schon die Belohnung.
4: Zum Wohl.
1: Und je nachdem, wie viel Belohnung es gibt, haben Sie dann ja in Zehlenick vielleicht die Idee für eine weitere kuriose Sportart.
5: Ja, Sport mal ganz anders. Swim Run in Brandenburg. Ein Beitrag von InfoHeute Sportreporter Jens-Christian Gußmann war das.
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5: Das Wetter für Berlin und Brandenburg diese Woche verabschiedet sich sehr, sehr heiß. 37 Grad sind heute maximal drin, 29 Grad sind es in Berlin-Eiskeller und 31 Grad in Bad Liebenwerda. Dazu wie auch in den letzten Tagen viel, viel Sonne, kaum Wolken am Himmel und es bleibt trocken. Auch morgen erwartet uns Ähnliches, jede Menge Sonne, nur locker bewölkt. Es wird dann noch heißer, nämlich 38 bis 41 Grad.
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5: Den hat Michael Mellinger.
11: In Sachsen-Anhalt ist die A2 Berlin Richtung Hannover zwischen Burg Ost und Burg Zentrum wegen Hitzeschäden bis morgen Mittag gesperrt. In Richtung Berlin ist die Autobahn zwischen Ziesa und Wollin gesperrt. Es gibt lange Staus vor Ziesa und auf den Umfahrungen. Hitzeschäden gibt es auch auf der östlichen A10 Richtung Dreieck Spreeau zwischen Marzahn und Hellersdorf. Dort ist nur die rechte Spur frei und es gilt Tempo 40. Dann auf der westlichen A10 in Richtung Dreieck Havelland zwischen Potsdam-Nord und Spandau. Auch dort ist nur die rechte Spur frei. Und betroffen ist auch die A24 Berlin Richtung Hamburg zwischen Mainburg und Rastplatz Dorngrund. Stadtverkehr Berlin A100 Richtung Wedding. Zwischen Oberlandstraße und Detmolder Straße stehen Sie 10 Minuten im Stau. In Richtung Treptow Stau zwischen Detmolder Straße und Alboinstraße mit ebenfalls plus 10 Minuten. Grünau, die Regattastraße ist zwischen Rabindranath-Tagore Straße und Wassersportallee wegen einer Veranstaltung bis Montag früh gesperrt.
5: 12.20 Uhr.
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5: Mit Bernhard Kempf. 20. Dezember 2024. Ein Mann fährt mit seinem Auto über den Magdeburger Weihnachtsmarkt. 6 Menschen sterben, mehr als 300 werden verletzt. Der Schock dieser Nacht wirkt für viele Betroffene bis heute nach. Die Bilder von damals sind nicht vergessen. Erstes Thema an den Meldungen, die hat jetzt Michael Mellinger.
11: Das Landgericht Magdeburg hat im Fall des Anschlags auf den Weihnachtsmarkt die Höchststrafe verhängt. Es verurteilte den Angeklagten unter anderem wegen sechsfachen Mordes zu lebenslanger

0: Haft. Das Gericht stellte außerdem die besondere Schwere der Schuld fest. Der 51-Jährige ist im Dezember 2024 mit einem Mietwagen über den Weihnachtsmarkt gerast. Dabei wurden 5 Frauen und ein Kind getötet und hunderte Menschen verletzt. Aus Magdeburg Max Hensch.
1: Der Täter selbst hatte im Prozess keine Reue gezeigt, sogar weitere Angriffe angedroht. Bis zuletzt hatte er versucht, seine Tat zu rechtfertigen. Die Amokfahrt sei damit begründet gewesen, dass der Rechtsstaat ihn verraten hatte. Taleb A. wird wohl über Jahrzehnte ins Gefängnis kommen. Eine Sicherungsverwahrung für den Anschluss ist zunächst vorbehalten, wenn das Urteil von Magdeburg rechtskräftig wird. Im Prozess war Taleb A.'s Ausführungen über Stunden und aus Sicht der Betroffenen auch zu viel Raum gegeben worden. Damit will die Kammer einer Revision vorbeugen.
0: Der Bundestag hat mit den Stimmen der schwarz-roten Koalition ein Gesetz beschlossen, mit dem Verkehrsprojekte beschleunigt werden sollen. Will der Bund zum Beispiel Autobahnen, Brücken oder Bahnstrecken bauen oder modernisieren, sollen diese Vorhaben als von überragendem öffentlichen Interesse eingestuft werden. Damit könnten sie schneller von den Behörden bearbeitet werden. Für solche Projekte sollen außerdem die Vorgaben zum Natur- und Umweltschutz vereinfacht werden. Vertreter von Union und SPD sprachen in der Debatte von einem wichtigen Gesetz für die Zukunft der Infrastruktur in Deutschland. Grüne und Linke kritisierten dagegen, die Regierung wolle Naturschutz und Bürgerbeteiligung zurückdrängen. In Thüringen hat die Bundesanwaltschaft 2 mutmaßliche Rechtsextremisten festnehmen lassen. Den jungen Männern wird vorgeworfen, Anfang vergangenen Jahres zusammen mit anderen eine Flüchtlingsunterkunft in Schmölln angegriffen zu haben. Laut Bundesanwaltschaft schlugen sie ein Fenster ein und versuchten mit Feuerwerkskörpern einen Brand auszulösen. Die beiden Festgenommenen werden der Gruppe Letzte Verteidigungswelle zugerechnet, die vor einem Jahr zerschlagen wurde. Die Bundesanwaltschaft stuft sie als terroristisch ein. Sie soll potenziell tödliche Anschläge auf Linke und Geflüchtete verübt und weitere geplant haben, auch in Brandenburg. 8 mutmaßliche Mitglieder oder Unterstützer stehen schon vor Gericht. Ukrainische Männer im wehrfähigen Alter sollen künftig nicht mehr so leicht Schutz in EU-Staaten finden. Das sieht ein Vorschlag der EU-Kommission vor, der heute vorgestellt worden ist. Aus Brüssel Katrin Schmidt.
2: Konkret sollen 23- bis 60-jährige Männer, die von der Ukraine keine Ausreiseerlaubnis bekommen, von den vereinfachten Aufnahmeregeln für Flüchtlinge künftig ausgenommen werden. Damit, so erklärt es EU-Innenkommissar Brunner, folgt die EU einer Bitte der Ukraine, die weiterhin viele Soldaten braucht. Seit mehr als 4 Jahren haben Ukrainerinnen und Ukrainer Zuflucht über die sogenannte Massenzustromrichtlinie gefunden. Das heißt, es war in der EU kein Asylantrag notwendig und die Betroffenen konnten theoretisch direkt arbeiten, zur Schule gehen und medizinische Versorgung sowie Sozialleistungen in Anspruch nehmen. Diese Regelung läuft im kommenden Frühjahr aus und soll nun von der EU um ein weiteres Jahr verlängert werden, aber eben in abgespeckter Form. Die betroffenen Männer müssten damit künftig einen Asylantrag in einem EU-Land stellen, hätten also deutlich geringere Aussichten auf Schutz und eine Aufenthaltserlaubnis.
0: Die Sanierung der Bahnstrecke Hamburg-Berlin ist deutlich teurer geworden als erwartet. Die Gesamtkosten belaufen sich aktuell auf rund 2,7 Milliarden Euro, wie aus einer Antwort des Bundesverkehrsministeriums auf eine Anfrage aus der linken Fraktion hervorgeht. Das sind 500 Millionen Euro mehr als zuletzt veranschlagt. Grund sind demnach wochenlange Bauverzögerungen wegen des Frosts Anfang des Jahres. Die Strecke war wegen der Generalsanierung mehr als 10 Monate gesperrt und ist seit Mitte Juni wieder in Betrieb. Die Finanzbehörde BaFin prüft nach eigenen Angaben den Konzernabschluss des Online-Modehändlers Zalando. Demnach gibt es konkrete Anhaltspunkte für Verstöße, und zwar in Zusammenhang mit der Übernahme des Konkurrenten About You im vergangenen Jahr. Zalando spricht selbst von einem rein formellen und materiell unwesentlichen Aspekt. Der DAX-Konzern steht seit Jahren unter Druck, vor allem, weil wegen der günstigeren Konkurrenz aus Asien weniger gekauft wird. Wenn die BaFin eine Prüfung einleitet, heißt das nicht automatisch, dass ein Unternehmen falsch bilanziert hat. So hat sich etwa der Verdacht gegen das Bauunternehmen Hochtief im vergangenen Jahr nicht bestätigt. Soweit die Nachrichten. 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Das Wetter. Heute ist es wieder sonnig und trocken, dazu weht ein schwacher Wind. Aktuell in Berlin-Kreuzberg 27 und in Eiskeller 29 Grad, in Grünow 26 und in Bad Liebenwerder 31 Grad. Auch morgen viel Sonne bei nur lockeren Wolken, dazu wird es schwül heiß bei 38 bis 41 Grad. Die Zeit 12.26 Uhr.
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4: Bei Superman und Co., da läuft es auf der Leinwand leider nicht ganz so gut wie bei Spider-Man und Co., weder an der Kasse noch beim Einfallsreichtum der einzelnen Filme. Ich bin Alexander Soyer und Sie hören das Filmmagazin Abgedreht hier im RBB24 Inforadio. Einer der besten Gründe, sich Supergirl anzuschauen, man bekommt gratis einen gut klimatisierten Kinosaal zur Abkühlung dazu. Mehr über den Film dann gleich noch. Außerdem kommen zu Wort in der Sendung der chinesische Künstler und Filmemacher Bi Gan über seinen neuen Film Resurrection und die Regisseurin Regina Schilling über ihren Ingeborg-Bachmann-Film, das dann am Ende der Sendung. Los geht es jetzt aber erstmal wie gewohnt mit den wichtigsten neuen Filmen dieser Woche im Schnelldurchlauf. There is no sense. Regina Schillings Dokumentarfilm Ingeborg Bachmann, jemand, der einmal ich war, ist eine Mischung aus Biografie, Werkserkundung und verspielter Wiederbelebung Bachmanns. Das Porträt einer großen Künstlerin, die ihrer Zeit weit voraus war, die immer wusste, was sie sagen will, aber oft auch von tiefer Unsicherheit geplagt wurde. In einer Zeit, als Kritiker noch ernsthaft behaupteten, Frauen könnten sowas doch gar nicht, war sie der Beweis, was für ein Unsinn das war und ist. Viel Archivmaterial bebildert diese Erzählung immer wieder, ist aber auch Sandra Hüller als eine Art Bachmann-Version zu sehen, wobei es nie darum geht, dass sie sie wirklich spielt, sondern man begleitet eher den Prozess des Spielens und des Suchens nach der richtigen Verkörperung.
5: Ich bin nicht, wenn ich nicht schreibe.
6: Ist nicht zu traurig, ne?
5: Zu traurig? Okay, wir machen noch mal so was Selbstbewussteres. Innerlich.
7: Ja. Schwierig in der Haltung.
4: Okay. Es hätte nicht Sandra Hüller wirklich gebraucht, um das Leben von Bachmann greifbar zu machen, aber sie gibt dieser Annäherung an sie und ihr Schaffen eine zusätzliche Kraft und nebenbei natürlich auch ein bisschen Star-Appeal. Ein wunderschöner, ein kluger Film über eine literarische Ausnahmeerscheinung und die Suche nach der richtigen Haltung und den richtigen Worten. Ingeborg Bachmann, jemand, der einmal ich war. Nichts Geringeres als die Geschichte des Kinos feiert, erkundet und durchläuft der neueste Film des jungen chinesischen Künstlers und Filmemachers Bi Gan. Sein fast dreistündiger Streifzug Resurrection ist ein einziger visueller Rausch. In einer Welt der Zukunft hat die Menschheit das Träumen aufgegeben, aber es gibt Ausnahmen. Und eine davon ist ein von Jackson Gee gespielter Träumer, dem man am Anfang als Stummfilmmonster begegnet, während sich die von Shu Qi gespielte Miss Shu auf die Spuren seiner Traumreisen begibt, die gewisserweise große Kinofantasien widerspiegeln. Vom Stummfilmklassiker Golem, wie er in die Welt kam, über Film Noir oder das Vampir-Genre bis zum Hongkong-Gangster-Kino reicht das inspirierte Programm. Jedes Kapitel einzigartig im passenden Stil. In jeder Episode spielen die beiden Stars des chinesischen Kinos andere Rollen und aus all dem entsteht ein grandioses, bestechendes, faszinierendes und berauschendes Kino-Gesamtkunstwerk. Resurrection. Auch die zweite große Comicschmiede DC will genau das, was Marvel so erfolgreich vorgemacht hat. Ein eigenes, in sich schlüssiges und aufeinander abgestimmtes Kinouniversum. Jeder dieser Versuche allerdings, Kontinuität reinzubringen, scheiterte kläglich bisher. Kaum wurde ein neuer Batman vorgestellt, kam schon der nächste um die Ecke. Der neueste Anlauf begann im letzten Jahr mit einem Superman im bunteren Retro-Look und mit Supergirl geht es jetzt weiter. Millie Alcock spielt hier die Titelrolle als gutherzige Anfang-20-Jährige, die auf ihrer intergalaktischen Geburtstagssaufrunde aus Versehen in eine turbulente Befreiungs-, Rettungs- und Rachemission gegen eine fiese und schmierige Alien-Männerrasse hineingerät.
8: Ich sag dir was. Nur eine von euch kommt hier lebend wieder raus.
9: Ich hab mich wohl noch gar nicht vorgestellt.
4: Superhund Krypto ist wie gewohnt super süß und Millie Alcock spielt den Selbstfindungstrip von Supermans Cousine extrem charmant und fast schon berührend. Aber das war's dann auch schon mit dem Guten, was man über diese verkorkste Actionsause sagen kann. Was hier sozusagen als Superversion, als Superexemplar der jüngeren Generation präsentiert wird, fühlt sich eher an wie eine altmodische Herrenfantasie von Jungsein. Supergirls dramatischer Selbstfindungsbogen ergibt zudem null Sinn und selbst die Super-Action sieht dabei meistens eher billig und läppisch aus. So jedenfalls wird das nichts mit dem DC-Kino-Universum. Supergirl. Das waren im Überblick die neuen Filme der Woche. Resurrection ist so große, so besondere Kinokunst, dass die Cannes-Jury im letzten Jahr noch einen extra Spezialpreis an Regisseur Bi Gan vergab. Sein Film, eine bildhafte Meditation, eine träumerische Fantasie, eine filmnostalgische Science-Fiction-Vision und ein Fest des Kinos, das man hier im Westen genauso verstehen kann wie in Bigans chinesischer Heimat. Ich glaube, in der Art zu denken und was die Philosophie angeht, da kann man schon einen deutlichen Unterschied erkennen zwischen, nennen wir es, Osten und Westen. Aber Film und Kino als Sprache, als Ausdrucksform, das ist etwas anderes. Die Grammatik, die Regeln der Filmsprache sind schon eher universell. Da gibt es keinen so großen Unterschied zwischen Osten und Westen. In gewisser Weise wollte ich da hier auch die Grenzen extra verschwimmen lassen, um über Dinge zu sprechen und nachzudenken, die allgemeingültig sind. Und gleichzeitig wollte ich etwas ausdrücken, was sehr komplex und kompliziert ist. Ich versuche, die Filmsprache außerdem auf eine andere, auf eine neue Art einzusetzen. Sowohl was die Bildkomposition angeht, als auch das, was die Erzählform betrifft. Und auch wenn dieser Film, wie gesagt, seine Wurzeln hat in der universellen Kinosprache, wollte ich natürlich trotzdem, dass meine Stimme und mein persönlicher Akzent herauszuhören sind. Bigan war das. Sein wundersamer und wundervoller Kinoausflug in die Kinogeschichte und in Kinogeschichten. Resurrection ist gerade angelaufen. Neu im Kino auch Regina Schillings Ingeborg Bachmann Filmbiografie, jemand, der einmal ich war, in der immer mal wieder auch Sandra Hüller als eine Art moderner Geist Ingeborg Bachmanns zu sehen ist, während sie ab und an in die Bachmann-Rolle schlüpft und dabei spielerisch die Aufnahmen aus dem Archiv auflockert. Regina Schilling.
10: Also Hüller ist eben auch eine Frau von heute, die zurückschaut auf Bachmann. Und was ich versucht habe mit dem Film, ist auf der einen Seite Bachmann aus ihrer Zeit heraus zu verstehen, das muss man ja unbedingt, und gleichzeitig diese Gegenwart mitzubringen und zu zeigen, wie viel hat sie uns heute noch zu erzählen, wie gegenwärtig und wie visionär ist sie damals gewesen. Und das war auch Sandras Anliegen, dass wir auch von heute zurückblicken und diese Gegenwart mit einbeziehen.
4: Man ist im Laufe des Films also eher dabei, wie Hüller immer wieder und immer mehr versucht, in die Rolle von Bachmann zu schlüpfen, aber dabei immer auch Hüller bleibt. Es ist kein Nachspielen ausgedachter historischer Bachmann, Lebensszenen, kein Reenactment, was man da sieht, sondern ein gemeinsames mit Sandra Hüller an Bachmann denken.
10: Es war für mich eine Metaebene, das immer wieder sozusagen ein bisschen anzuzweifeln, diesen Versuch in eine historische Person zu schlüpfen und zu behaupten, so ist sie gewesen.
4: In den späten 70ern entdeckte Regina Schilling als damals 17-Jährige Bachmanns berühmtesten Roman Malina. Das Werk der Autorin kannte sie in- und auswendig, bevor sie sich an die Sichtung des Archivmaterials für ihren Film machte.
10: Was für mich neu war, dass ihre Prosa so massiv abgelehnt worden ist, weil als ich damals Bachmann gelesen habe, angefangen habe mit 17, 18, da war sie ja schon ein paar Jahre tot und ich habe keine aktuellen Kritiken über sie gelesen. Und ich wusste nicht, dass ihre Prosa so chauvinistisch, frauenfeindlich verrissen worden ist. Ich habe wirklich so in der Recherche gespürt, die wollen ihr diesen Platz nicht einräumen als Prosaautorin. Sie muss in der Ecke der Lyrik bleiben. Da ist sie die Göttin, ja. Und das hat mich total überrascht. Und das ist ja auch ein kleiner roter Faden, der sich durch den Film zieht.
4: Das Wichtigste war für Regina Schilling, dass sie mit ihrem Film nicht zuletzt auch eine Einladung ausspricht, Ingeborg Bachmann neu oder wieder zu entdecken und zu zeigen, wie modern und heutig ihr Werk eigentlich ist.
10: Schaut auf die Texte von Bachmann und schaut, wie sie die Dinge benannt hat. Und ja, kann ich nur immer wieder sagen, wie visionär sie gewesen ist in allem. Also der ganze Diskurs, den wir heute führen, ja. Sprache als Mordversuch an der Wirklichkeit. Das ist ja genau das Thema, das wir immer wieder haben heute. Hat mich sehr beeindruckt.
4: Regina Schilling, ihr Dokumentarfilm Ingeborg Bachmann, jemand, der einmal ich war, jetzt im Kino. Und das war's mit Abgedreht. Am Mikrofon verabschiedet sich bis nächste Woche Alexander Soyi.
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11: Die ganze Woche über haben wir hier in einer Serie auf den Berliner Wohnungsmarkt geschaut, haben die Perspektive von privaten Investoren, landeseigenen Unternehmen, von Mietern und Vermietern beleuchtet. Zum Abschluss, da schaut Reporter Thorsten Gabriel jetzt auf die Politik mitten im Wahlkampf und ihre Versuche, den Markt zu entspannen und die Mieten zu dämpfen.
12: Elif Ehralp zeigt sich kämpferisch.
13: Wenn wir das Sagen haben, werden wir den Mietenmarkt umkrempeln und Politik anders machen. Ich werde 3 konkrete Maßnahmen umsetzen, die das Wohnen wieder bezahlbar machen. Die Mieten deckeln bei den 400.000 landeseigenen Wohnungen, hart durchgreifen gegen dreiste Vermieter und Deutsche Wohnen und Co. enteignen.
12: Die Spitzenkandidatin der Linken ist zwar nicht an der Macht, lehrt die Immobilienbranche aber trotzdem das Fürchten. Der private Bauinvestor Thomas Groth etwa sagt, er habe Respekt vor der Abgeordnetenhauswahl im September.
14: Wenn wir die Dreierkonstellation Rot-Rot-Grün kriegen, glaube ich, da kann mit Vertrauensverlust gerechnet werden. Weil jetzt diese Enteignungsdebatten zum Beispiel, ist natürlich nicht gerade ein Grund für einen Investor zu sagen, ich gehe nach Berlin.
12: Aber auch die landeseigenen Unternehmen verhüllen kaum ihre Sorge vor einem Politikwechsel. WBM-Geschäftsführer Steffen Helbig blickt auf die vertraglichen Verabredungen mit dem Senat. Auf
15: den Rahmen der Kooperationsvereinbarung, die noch bis 2027 gilt, die uns die Möglichkeit gibt, in Bestandsmietverhältnissen 2,9% jährlich die Mieten anzupassen. Wenn an der Stelle Reglementierungen kommen, müssen wir natürlich auch darauf reagieren.
12: Sprich, womöglich beim Wohnungsbau zurückfahren. Man kann es als Warnung auffassen. Aber es ist ja längst nicht nur die Linke, die im Wahlkampf für sich reklamiert, auf der Seite von Mieterinnen und Mietern zu stehen. Auch der regierende Bürgermeister und CDU-Spitzenkandidat Kai Wegner schlägt gegenüber der privaten Wirtschaft mittlerweile harsche Töne an.
16: Es gibt die Mietpreisbremse, es gibt viele Instrumente und wir haben mit der Mietpreisprüfstelle hier Instrumente zum Beispiel geschaffen in Berlin, wo wir genau diese Regeln durchsetzen wollen, weil Regeln gelten für alle und das gilt auch für die Immobilienwirtschaft.
12: Auch von der AfD gibt es für solche Ansätze Zustimmung. Der Abgeordnete Harald Latsch sagt,
17: ich finde es ja grundsätzlich richtig, dass die schwarzen Schafe rausgepickt werden und tatsächlich verfolgt werden. Aber bevor man damit anfängt, müsste man doch erstmal eine Lichtung schaffen, auf der man klar sieht, was ist hier eigentlich die Lage. Und das haben wir eben nicht.
12: Klarer sehen will die schwarz-rote Koalition mit Hilfe eines Wohnungs- und Mietenkatasters, das sie jetzt auf den Weg gebracht hat. Eine riesige Datenbank, in der sämtliche 1,5 Millionen Mietwohnungen der Stadt erfasst werden sollen. Inklusive der verlangten Mieten. Wohnungssenator Christian Gäbler von der SPD sagt,
18: das Mietenkataster würde den Mietspiegel nicht ablösen, bietet aber natürlich eine wesentlich breitere Grundlage. Und wenn man das mit KI entsprechend auswertet, auch die Möglichkeit, unabhängig davon, ob ein Mieter selber darauf aufmerksam wird, zu sehen, liegt da vermutlich eine überhöhte Miete vor und dann gezielt nochmal nachzuhaken.
12: Das findet auch bei Grünen und Linken Anklang.
11: Soweit der Beitrag von rbb-Landespolitik-Reporter Thorsten Gabriel.
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11: So, wir schauen aufs Wetter für Berlin und Brandenburg. Dieser Freitag ist eigentlich ähnlich wie die letzten Tage. Es ist viel Sonne am Himmel, kaum Wolken, 27 Grad in Berlin-Kreuzberg aktuell, 31 Grad in Bad Liebenwerda. 37 Grad, das wollte ich sagen. Das ist für die heute die Maximaltemperatur. Es bleibt den ganzen Tag über trocken. Morgen geht's weiter, dann 38 bis 41 Grad.
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11: Den hat Michael Mellinger.
0: Vorsicht auf der A11 Berlin Richtung Stettin. Zwischen Dreieck Barnim und Bernau Süd liegen Metallteile auf der linken Spur. In Sachsen-Anhalt ist die A2 Berlin Richtung Hannover zwischen Burg Ost und Burg Zentrum wegen Hitzeschäden bis morgen Mittag gesperrt. In Richtung Berlin ist die Autobahn zwischen Ziesa und Wollin gesperrt. Es gibt lange Staus vor Ziesa und auf den Umfahrungen. Hitzeschäden gibt es auch auf der östlichen A10 Richtung Dreieck Spreeau zwischen Marzahn und Hellersdorf. Dort ist nur die rechte Spur frei und es gilt Tempo 40. Dann auf der westlichen A10 in Richtung Dreieck Havelland zwischen Potsdam-Nord und Spandau. Auch dort ist nur die rechte Spur frei und betroffen ist auch die A24 Berlin Richtung Hamburg zwischen Meinburg und Rastplatz Dorngrund. Stadtverkehr Berlin A100 Richtung Wedding zwischen Oberlandstraße und Detmolder Straße stehen sie 10 Minuten im Stau. In den Richtung Treptow Stau zwischen Detmolder Straße und Alboinstraße mit ebenfalls 10 Minuten plus. Und Kreuzberg, die Kreuzbergstraße ist zwischen Katzbachstraße und Mehringdamm in beiden Richtungen wegen einer Veranstaltung bis Montag früh gesperrt.
11: 12.40 Uhr.
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11: Mit Bernhard Kempf. Nur 1 Minute und 4 Sekunden, so lange dauerte die Todesfahrt. Der Schock aber über die Amokfahrt auf dem Magdeburger Weihnachtsmarkt wird ein Leben lang sitzen. Nach einem monatelangen Prozess fiel heute das Urteil, ist das Thema in den Nachrichten und die hat jetzt Michael Mellinger.
0: Das Landgericht Magdeburg hat im Fall des Anschlags auf den Weihnachtsmarkt die Höchststrafe verhängt. Der Angeklagte ist unter anderem wegen Mordes zu lebenslanger Haft verurteilt worden. Das Gericht stellte außerdem die besondere Schwere der Schuld fest und behielt sich eine Sicherungsverwahrung vor. Der 51-Jährige ist im Dezember 2024 mit einem Mietwagen über den Weihnachtsmarkt gerast. 5 Frauen und ein 9-jähriger Junge sind gestorben, hunderte Menschen verletzt worden. Ein Sachverständiger attestierte dem Täter eine narzisstische Persönlichkeitsstörung. Der Bundestag hat ein Gesetz beschlossen, mit dem Bauprojekte beschleunigt werden sollen. Vertreter der Regierungsfraktionen, darunter CDU-Verkehrsminister Schnieder, sprachen in der abschließenden Debatte von einem wichtigen Gesetz für die Zukunft der Infrastruktur in Deutschland. Hauptstadtkorrespondent Jakob Mayer.
1: Dafür will die schwarz-rote Bundesregierung Planungs- und Genehmigungsverfahren vereinfachen, etwa durch einheitliche Standards oder indem Doppelverfahren abgeschafft und mehr digital erledigt wird. Das soll Verfahrensschritte um bis zu ein Drittel verkürzen. Bei Eingriffen in die Natur kann künftig statt Ausgleichsmaßnahmen ein Ersatzgeld gezahlt werden. Die Grünen-Abgeordnete Svanche Henrike Michaelsen nannte das Vorhaben für die Natur desaströs. Jorrit Bosch von den Linken sprach von modernem Ablasshandel. Nach Ansicht des AfD-Abgeordneten Wolfgang Wiele löst das Gesetz nicht die wirklichen Probleme und setzt falsche Prioritäten.
0: Angesichts der tropischen Temperaturen in Deutschland mehren sich die Stimmen für mehr Hitzeschutz in den Städten. So fordert der Ärzteverband Marburger Bund, Kliniken besser auszustatten. Die Vorsitzende Jona kritisierte im ZDF, die meisten Bereiche in den Krankenhäusern seien nicht klimatisiert. Der Vizepräsident des Deutschen Städtetages Konrad sagte im RBB 24 Inforadio, Hitzeschutz in den Kommunen sei auch eine Geldfrage. Tim Korge, RBB 24.
21: Weil der Schutz vor Hitze eine freiwillige Aufgabe ist, hätten die Kommunen nicht genug Geld dafür, so Konrad. Zwar gäbe es gute Förderprogramme, aber die könne man nur dann nutzen, wenn genug Mitarbeiter und Mittel da sind, um Anträge zu stellen und die Programme durchzuführen. Konrad fordert deshalb vom Bund, Hitzeschutz zur Pflicht zu machen, denn dann müsste der auch für die Kosten aufkommen. Nach dem Prinzip, wer bestellt, der zahlt.
0: Volkswagen plant offenbar, weltweit bis zu 100.000 Stellen abzubauen. Wie das Manager-Magazin unter Berufung auf Angaben von Insidern berichtet, wären das doppelt so viele wie bisher geplant. Allein in Deutschland könnten demnach in den nächsten Jahren 4 Werke geschlossen werden. Dabei soll es sich um die VW-Werke Hannover, Zwickau und Emden und das Audi-Werk Neckarsulm handeln. Außerdem will der VW-Vorstand laut dem Bericht den Konzern völlig neu aufstellen. Die Kernmarke Volkswagen und die Komponententochter sollen in eigene Gesellschaften ausgelagert werden, heißt es. Ein VW-Sprecher wollte sich nicht zu Einzelheiten äußern. Er bestätigte aber, dass der Konzernvorstand einen Plan für eine Neuaufstellung ausgearbeitet hat. Im Erdbebengebiet im Norden Venezuelas läuft die internationale Hilfe an. Aus Chile haben erste Flüge mit Hilfsgütern das Land erreicht. Gut 200 Rettungskräfte aus El Salvador und der Dominikanischen Republik sind schon im Einsatz. Viele weitere, auch vom THW aus Deutschland, sind auf dem Weg. Es ist geplant, dass sie erstmal für 2 Wochen im Land bleiben. Aus der Schweiz soll im Laufe des Tages ein Team aus 80 Experten und 8 Suchhunden in Venezuela eintreffen. Weitere Hilfe kommt unter anderem aus Mexiko, Brasilien, Spanien, der Türkei und Kanada. Die US-Regierung hat Finanzhilfen von 150 Millionen Dollar angekündigt. Die Bahn feiert am Mittag in Berlin mit einem Festakt die neue Direktverbindung von Kopenhagen über Berlin nach Prag und zurück. An der Feier im Hauptbahnhof nehmen EU-Verkehrskommissar Cici Kostas, Bundesverkehrsminister Schnieder und die Berliner Verkehrssenatorin Bonde teil. Außerdem Vertreter der DB, der dänischen und der tschechischen Bahn. Die Züge auf der Strecke fahren schon seit knapp 2 Wochen 2-mal am Tag. Von Kopenhagen nach Berlin brauchen sie rund 7 Stunden, von Kopenhagen nach Prag 11. Im Sommer gibt es außerdem eine Nachtverbindung. Die Verbindung wird von der tschechischen Bahn betrieben. Soweit die Nachrichten. 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Das Wetter. Heute ist es wieder sonnig und trocken. Dazu weht ein schwacher Wind. Aktuell in Berlin-Wannsee 27 und in Schöneberg 29 Grad, in Grünow 26 und in Guteborn 31 Grad. Auch morgen viel Sonne bei nur lockeren Wolken. Dazu wird es schwül heiß bei 38 bis 41 Grad. Die Zeit 12.45 Uhr.
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11: Weiter geht's mit Bernhard Kempf. Ukrainische Männer sollen sich einem Einsatz im Krieg gegen Russland künftig schwerer entziehen können, indem sie Zuflucht in der Europäischen Union finden. Das geht aus dem Vorschlag der EU-Kommission für die Verlängerung der Schutzrichtlinie hervor. Katrin Schmid in Brüssel weiß, was die EU genau konkret plant.
2: Also die EU will erstmal diesen unkomplizierten Schutz für Ukrainerinnen und Ukrainer verlängern um ein weiteres Jahr, aber mit klaren Einschränkungen. Konkret geht es um Männer zwischen 23 und 60 Jahren, die eigentlich in der Ukraine bleiben müssten, weil sie keine Ausreiseerlaubnis haben. Und die sollen künftig auch nicht mehr automatisch unter die vereinfachten EU-Schutzregeln fallen. Seit 4 Jahren war es ja so, die Ukrainer konnten relativ unkompliziert in die EU kommen, arbeiten, zur Schule gehen, medizinische Hilfe und Sozialleistungen bekommen, ganz ohne Asylantrag. Das soll aber künftig eben nicht mehr für die betroffenen Männer gelten. Das heißt, sie müssten ganz normal Asyl beantragen und hätten also deutlich schlechtere Chancen, bleiben zu dürfen. Hintergrund des Ganzen ist, die Ukraine selbst hat darum gebeten, weil sie braucht ja dringend weiterhin Soldaten. Und dass sich viele dem Dienst entziehen, scheint ein wachsendes Problem zu sein.
11: Aus Brüssel war das Katrin Schmid über einen Vorschlag der EU-Kommission. Diese will wehrfähigen Ukrainern künftig die Flucht in die Europäische Union schwerer machen. In die Region. 100 Tage ist sie jetzt im Amt, die neue Brandenburger Landesregierung aus SPD und CDU. Das heißt auch, das waren die ersten 100 Tage für die 3 neuen CDU-Minister und Ministerinnen und auch für die 3 SPD-Minister, die das Ressort gewechselt haben. In jedem Fall Grund genug für unsere landespolitische Reporterin Amelie Ernst, mal für genau diese 6 neuen eine erste Zwischenbilanz zu ziehen. Hier der Wechsel bei der SPD.
6: Robert Krumbach, SPD. Minister für Infrastruktur und Landesplanung.
22: Unruhige Monate liegen hinter Ex-Finanzminister, Ex-BSW-Landes- und Ex-BSW-Fraktionschef Robert Krumbach. Nach dem Zerfall der BSW-Fraktion im Landtag wechselte er zur SPD und durfte auch in der Koalition mit der CDU Minister bleiben. Doch statt des schwergewichtigen Finanzressorts leitet der ehemalige Arbeitsrichter nun das Infrastrukturministerium.
6: Die größte Baustelle.
22: Als Infrastrukturminister ist Robert Krumbach zuständig für sehr viele Baustellen, im wahrsten Sinne des Wortes, allen voran die auf den Bahnstrecken im Land und die auf den Landstraßen. Etwa die Hälfte der Brandenburger Landstraßen ist in einem sehr schlechten Zustand und das dürfte sich nur langsam ändern, denn auch das Infrastrukturministerium muss sparen. Das erlebt der ehemalige Finanzminister Robert Krumbach nun bei den Haushaltsgesprächen auf der anderen Seite des Verhandlungstisches.
6: Daniel Keller, SPD, Minister der Finanzen.
22: Daniel Keller hat Ambitionen. Der 39-Jährige war bereits Fraktionschef und Wirtschaftsminister und setzt seine Politkarriere nun als Finanzminister fort. Kaum ein Thema scheint Keller zu schrecken, auch wenn die Zahlen im Haushalt durchaus Anlass dazu geben.
6: Die größte Baustelle
22: ist natürlich der Landeshaushalt. Die Verhandlungen über den Doppelhaushalt für 2027 und 2028 sind in einer entscheidenden Phase. Derzeit führt Keller die sogenannten Chefgespräche mit seinen MinisterkollegInnen. Oder anders, er mahnt alle zum Sparen und verlangt konkrete Vorschläge. Die geplanten Stellenstreichungen in der Verwaltung dürften nicht reichen, um das Gesamtdefizit von über 3 Milliarden Euro auszugleichen. Dazu kommt die Entscheidung des Bundesverfassungsgerichts, wonach Brandenburger Beamte besser besoldet werden müssen. Müsste Brandenburg nicht dringend sparen, könnte Keller für diesen Spagat vermutlich Schmerzensgeld verlangen.
6: René Wilke, SPD, Minister für Arbeit, Soziales, Gesundheit und gesellschaftlichen Zusammenhalt.
22: René Wilke wäre eigentlich gern Innenminister geblieben, musste den Posten aber räumen, um die Koalition mit der CDU möglich zu machen. Er fügte sich und durfte dafür den Bereich Integration und gesellschaftlichen Zusammenhalt mitnehmen in sein ohnehin schon großes, neues Ressort.
6: Die größte Baustelle
22: ist der Erhalt der Gesundheitsversorgung in ganz Brandenburg. Die Krankenhausreform des Bundes soll Kosten senken und alle Standorte sollen grundsätzlich erhalten bleiben. Doch bestimmte Fachbereiche soll es künftig nur noch an spezialisierten Kliniken geben. 8 von 10 Krankenhäusern schreiben rote Zahlen. Zuletzt bedeutete das Aus für die Kinderklinik in Ludwigsfelde. Die Grundversorgung werde aber überall aufrechterhalten, so Wilke. An dieser Aussage wird der Gesundheitsminister gemessen werden.
11: Amelie Ernst war das über die SPD-Landesminister in Brandenburg, die inzwischen neue Ressorts verantworten. Mit Bäumen und Sträuchern auf dem Acker versuchen Landwirte, der zunehmenden Hitze und Trockenheit zu trotzen. Doch viele gepflanzte Bäume wachsen nicht an, trotz aufwendiger Bewässerung. Auch Unkraut in den Baumreihen konkurrieren um das wenige Wasser, das da ist. Forschende an der Hochschule für nachhaltige Entwicklung in Eberswalde untersuchen, wie solche Agroforstsysteme erfolgreich sein können. Mehr dazu von Wissenschaftsreporterin Maren Schibilski.
5: Es ist über 30 Grad auf dem Acker der Agrargenossenschaft Ländchen Berlin in Betzin bei Färbelin. Über 50 Leute sind zusammengekommen, um sich das vielversprechende Agrarforstprojekt Roots and Robots anzuschauen. Denn viele Versuche mit Bäumen und Sträuchern auf dem Acker, dem Klimawandel zu begegnen, scheitern im Land, weil die Jungbäume nicht anwachsen. Cornelia Rissmann von der Hochschule für nachhaltige Entwicklung in Eberswalde will das ändern.
7: Es ist deswegen besonders herausfordernd, weil wir hier erstens natürlich in Brandenburg sind. Das heißt, wir haben hier sehr sandige Böden, relativ wenig Nährstoffe, hohe Gefahr durch Wind- und Wassererosion. Und das ist natürlich für unser Projekt sozusagen die Grundlage, hier zu forschen.
5: 240 junge Esskastanien und Walnussbäume haben die Forschenden letzten Herbst auf den Acker der Agrargenossenschaft Ländchen Berlin gepflanzt. In 2,8 Kilometer langen Baumreihen in 20 Meter Abstand. Momentan stehen die Bäume zwischen Getreide. Alle haben den strengen Winter und das relativ trockene Frühjahr überstanden. Die Eberswalder Forschenden wollen herausfinden, welche Jungbäume mit welcher Wurzelausstattung am besten überleben, erzählt die Eberswalder Agrarforscherin Cornelia Rissmann.
7: Also wir testen hier drei verschiedene Wurzelqualitäten. Wir haben die Wurzelnackten, die also wirklich nur diesen kleinen Wurzelballen haben. Dann haben wir die Containerpflanzen, wo einfach der Container, sozusagen der Topf, das Wurzelwachstum begrenzt. Und wir im schlimmsten Fall ein Ringwachstum der Wurzeln haben. Und wir haben, und davon versprechen wir uns das meiste, den sogenannten Airport. Das ist ein Pflanztopf, der Löcher hat, wo die Wurzeln nach außen wachsen können, absterben. Und damit wird innerhalb des Topfes der Pflanze einen Impuls gegeben, mehr Wurzelbiomasse zu bilden.
5: Außerdem testen die Forschenden verschiedene Pflanzengranulate, die das Wasser länger im Boden halten sollen. Bei Regen quellen die auf und geben bei Trockenheit das Wasser wieder ab. Auch Mykorrhiza, sogenannte Lebensgemeinschaften aus Baumwurzeln und Pilzen, sollen die Wasseraufnahme der Jungbäume verbessern. Hannes-Dieter Torno, Geschäftsführer der Agrargenossenschaft Ländchen Berlin, ist froh über das Forschungsprojekt.
8: Offen für Neues, ne? Das ist immer mein Credo. Also ich probiere gerne aus und schaue, was sich ergibt. Ich denke schon, dass wir wegkommen müssen von der großteiligen wieder in die kleinteilige Landwirtschaft.
5: Die mache aber viel Arbeit, so der Landwirt. Da könne Robotik künftig helfen. Entlang der Baumreihen bewegt sich ein sogenannter Walzenroboter. Er ist Teil des Forschungsprojektes und soll helfen, Unkraut zu entfernen, um die Wasserkonkurrenz für die Jungbäume zu reduzieren. Rodger Trappe von der Zauberzeug GmbH hat mit seinem Team das Know-how entwickelt.
23: Im Prinzip eine runde Walze, die ist 80 cm breit, also gar nicht so groß. Und die hat so Metallkanten an den Seiten. Und an diese Metallkanten, wenn sie dann fährt, drückt sie quasi das Unkraut platt. Und diese hohe Vegetation, großes Gras, Blühstreifen und so weiter, die sind dann so hüfthoch etwa. Und dann bleiben die einfach liegen als Mulchschicht.
5: Auch der Bereich um den gepflanzten Jungbaum soll ein sogenannter Baumscheibenläufer frei von Unkraut halten, damit Regenwasser besser eindringen kann. 2 Jahre soll das Know-how getestet werden. Am Ende wollen die Forschenden Handlungsempfehlungen für die Landwirte geben.
24: Klingt sehr spannend. Agroforst mit Robotik, ein Beitrag von Maren Schibilski war das.
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24: Und da sprechen wir über das Heckentheater am Neuen Palais in Potsdam. Sanssouci, das ist an diesem Wochenende wohl nicht der schlechteste Ort, um sich draußen aufzuhalten. Man sitzt dort eigentlich immer im Schatten von Bäumen und kann sich dort die neue Produktion des Theater Poetenpack anschauen. Eine Neuinszenierung von Anton Tschechows Kirschgarten. Ein Stück, in dem allerdings gemeinerweise die schönen schattenspendenden Bäume gefällt werden sollen. Mehr dazu von Frank Schröder.
25: Bei Tschechows Kirschgarten gibt es eigentlich nur eine wichtige Frage. Kettensäge oder keine Kettensäge? Im Park Sanssouci wäre das ein sehr provokantes Geräusch, gerade für die Verantwortlichen der Stiftung Preußische Schlösser und Gärten. Regisseur Andreas Hug beschwichtigt.
26: Im Stück werden Bäume gefällt. Der Kirschgarten wird gefällt und da kommt die Kettensäge. Also an alle Zuhörer der Stiftung, wir werden keine Originalbäume fällen.
25: Ob aber wirklich oder nicht, das soll ein Geheimnis bleiben bis zum Schluss der Premiere. Darum geht es. Eine verwitwete Gutsbesitzerin kommt nach langem Aufenthalt in Paris in ihre Heimat zurück. Problem nur, sie ist mehr als pleite. Dennoch freuen sich erstmal alle über ihre Rückkehr. Auch der 87 Jahre alte Diener Fürs, gespielt von Willi Händler.
27: Meine Herrin ist wieder zurück, dass ich das noch erleben darf.
25: Nun ist sie zu Hause und schon beginnt das Dilemma. Der Kaufmann Lopachin schlägt vor, um die Totalpleite abzuwenden, den Kirschgarten des Guts abzusägen, Stichwort Kettensäge, und dort Ferienhäuser für Touristen zu errichten, die viel Geld in die Gegend bringen sollen. Um diesen Zentralkonflikt gruppieren sich viele Nebenkonflikte und das so gekonnt, dass das Stück seit mehr als 100 Jahren ein Bühnenklassiker ist, auch wenn es sich in der Thematik nicht so sehr von anderen Tschechow-Stücken unterscheidet. Regisseur Andreas Hug jedenfalls ist voller Vorfreude.
26: Es ist ein Stück, was viel mehr als andere Tschechow-Stücke das Beharren und den Wandel hat als Kräfte, die wirken. 1904 ist er gestorben. Er hat es kurz vorher fertiggestellt. Es ist eine Zeit gewesen, in der spürbar war, dass ein großer Wandel kommen wird. Ja? Und davon erzählt dieses Stück.
25: 10 Schauspielerinnen und Schauspieler bewältigen diesen Abend. Sie alle fragen sich und uns, wie umgehen mit Verlustängsten, mit Einsamkeit, mit gescheiterten Sehnsüchten. Eine beständige Konstante in den sich wandelnden Zeiten ist einzig und allein das Geld. Auch für die Gutsbesitzerin, die gespielt wird von Gundi Anna Schick.
4: Und an dieser Gutsbesitzerin, an der Ljuba, es gibt einfach so viele Facetten. Das ist ein Fest für eine Schauspielerin. Die ist traurig, die ist kaputt, die ist verloren, die trauert, die haut auf die Kacke, die tanzt. Also es ist alles drin und das ist einfach für mich ein Fest zu spielen.
25: Und die Besonderheit dieses Stücks für den Regisseur ist?
26: Diese Atmosphäre ist auszuhalten, dass das Alte nicht mehr funktioniert, dass viele aber an dem Alten hängen, dass man denkt, wie geht denn das Neue, wie könnte das gehen, welche Bereitschaft loszulassen braucht es, um eigentlich den Schatz der Vergangenheit mitzunehmen. Das sind Sachen, die finde ich in diesem Stück stärker als in allen anderen.
24: Der Kirschgarten von Anton Tschechow in der Version des Poetenpack am Neuen Palais in Potsdam-Sanssouci. Heute und morgen zu sehen. 19.30 Uhr, die Vorstellung am Sonntag allerdings, die ist wegen der erwarteten Hitze abgesagt. So, Stichwort Hitze hier bei uns im Studio, da lässt sich's ja gerade noch aushalten, oder Mireille?
9: Ja, sehr viel angenehmer als draußen auf jeden Fall.
24: Ja, Sie hören es schon, meine Kollegin ist jetzt da, die macht nämlich hier gleich weiter und die Hitze hat auch bei dir zu Planänderungen am Wochenende geführt. Und zwar
9: ja,
24: welche?
9: Tatsächlich, also Dinge wurden ja abgesagt, wir haben es gerade gehört und auch ich wollte mal Familie besuchen, aber jetzt die Vorstellung, mich bei 40 Grad in einen Zug zu setzen, der womöglich dann nicht fährt oder Verspätung hat oder keine Klimaanlage, muss nicht sein. Ich konnte das Ticket glücklicherweise aber stornieren. Die Bahn bietet ja zum ersten Mal die sogenannte Hitze-Sonderkulanz an. Ja, und wie es sonst gerade beim Zugverkehr mit der Hitze läuft, das frage ich um 13.25 Uhr unseren Reporter am Berliner Hauptbahnhof.
24: Na, da ist deine Familie bestimmt ein bisschen traurig, Mira, aber den Besuch, den holst du nach,
9: wir
24: versprochen.
9: Wir holen das nach,
24: okay,
9: auf jeden Fall.
24: Jetzt haben alle mitgehört.
9: Offiziell.
24: Jetzt kommst du da nicht mehr drum rum. Kurz vor 13:30 Uhr, also dieses Interview. Ich schaue nochmal aufs Wetter. Temperaturen zwischen 27 und 31 Grad, 36 Grad sind heute noch möglich. Und wie gestern, viel, viel Sonne, kaum Wolken und es bleibt trocken. Michael Menninger weiß jetzt auch, was die Hitze mit den Straßen macht.
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0: Und zwar Vorsicht auf der A10, nördlicher Berliner Ring, Richtung Dreieck Barnim. Zwischen Birkenwerder und Mühlenbeck gibt es Behinderungen durch eine ungesicherte Unfallstelle. In Sachsen-Anhalt ist die A2 Berlin Richtung Hannover zwischen Burg Ost und Burg Zentrum wegen Hitzeschäden bis morgen Mittag gesperrt. In Richtung Berlin ist die Autobahn zwischen Ziesa und Volin gesperrt. Es gibt lange Staus vor Ziesa und auf den Umfahrungen. Hitzeschäden gibt es auch auf der östlichen A10 Richtung Dreieck Spreeau zwischen Marzahn und Hellers. Dort ist nur die rechte Spur frei und es gilt Tempo 40. Dann auf der westlichen A10 in Richtung Dreieck Havelland zwischen Potsdam-Nord und Spandau. Auch dort ist nur die rechte Spur frei. Und betroffen ist auch die A24 Berlin Richtung Hamburg zwischen Mainburg und Rastplatz Dorngrund.
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9: Hier ist Merit Reh. Er hat 6 Menschen das Leben genommen. Über 300 wurden verletzt, als Taleb A. im Dezember 2024 mit einem Mietwagen auf einen Weihnachtsmarkt in Magdeburg gerast ist. Heute wurde er verurteilt. Dazu gleich ein Gespräch mit unserem Reporter vor Ort. Davor aber noch die Nachrichten mit Michael Mellinger.
0: Das Landgericht Magdeburg hat im Fall des Anschlags auf den Weihnachtsmarkt die Höchststrafe verhängt. Der Angeklagte ist unter anderem wegen Mordes zu lebenslanger Haft verurteilt worden. Das Gericht stellte außerdem die besondere Schwere der Schuld fest und behielt sich eine Sicherungsverwahrung vor. Der 51-Jährige ist im Dezember 2024 mit einem Mietwagen über den Weihnachtsmarkt gerast. 5 Frauen und ein 9-jähriger Junge sind gestorben, hunderte Menschen verletzt worden. Ein Sachverständiger attestierte dem Täter eine narzisstische Persönlichkeitsstörung. Der Bundestag hat ein Gesetz beschlossen, das Verkehrsprojekte deutlich beschleunigen soll. Es sieht vor, die Planungs- und Genehmigungsverfahren für den Bau oder die Modernisierung von Straßen, Brücken, Bahnstrecken und Flughäfen zu vereinfachen. Vertreter von Union und SPD haben in der abschließenden Debatte von einem wichtigen Schritt gesprochen, um die Infrastruktur im Land wieder zu verbessern. Der verkehrspolitische Sprecher der Linken, Bosch, warf der Regierung dagegen vor, Bürgerbeteiligung und Naturschutz zurückdrängen zu wollen.
10: Sie ignorieren, dass der Schutz unserer natürlichen Lebensgrundlagen im Grundgesetz steht. Artikel 20a ist kein Hobby von Menschen mit Outdoorjacke und Sandalen. Umweltverbände sind die Anwälte unserer Natur. Naturschutz ist Verfassungsauftrag und ich bin mir sicher, dass das Verfassungsgericht einen kritischen Blick auf Ihre Pseudobeschleunigung hier heute haben wird.
0: Der verkehrspolitische Sprecher der Linken im Bundestag, Jorrit Bosch. In Thüringen hat die Bundesanwaltschaft 2 mutmaßliche Rechtsextremisten festnehmen lassen. Den jungen Männern wird vorgeworfen, Anfang vergangenen Jahres zusammen mit anderen eine Flüchtlingsunterkunft in Schmölln angegriffen zu haben. Laut Bundesanwaltschaft schlugen sie ein Fenster ein und versuchten mit Feuerwerkskörpern einen Brand auszulösen. Die beiden Festgenommenen werden der Gruppe Letzte Verteidigungswelle zugerechnet, die vor einem Jahr zerschlagen wurde. Die Bundesanwaltschaft stuft sie als terroristisch ein. Sie soll potenziell tödliche Anschläge auf Linke und Geflüchtete verübt und weitere geplant haben, auch in Brandenburg. Volkswagen plant offenbar, weltweit bis zu 100.000 Stellen abzubauen. Wie das Manager-Magazin unter Berufung auf Angaben von Insidern berichtet, wären das doppelt so viele wie bisher geplant. Allein in Deutschland könnten demnach in den nächsten Jahren 4 Werke geschlossen werden. Dabei soll es sich um die VW-Werke Hannover, Zwickau und Emden und das Audi-Werk Neckarsulm handeln. Außerdem wollte der VW-Vorstand die Kernmarke Volkswagen und die Komponententochter in eigene Gesellschaften auslagern, heißt es. Ein VW-Sprecher wollte sich nicht zu Einzelheiten äußern. Er bestätigte aber, dass der Konzernvorstand einen Plan für eine Neuaufstellung ausgearbeitet hat. Ukrainische Männer im wehrfähigen Alter sollen künftig nicht mehr so leicht Schutz in EU-Staaten finden. Das sieht ein Vorschlag der EU-Kommission vor, der heute vorgestellt worden ist. Aus Brüssel, Katrin Schmidt.
2: Konkret sollen 23- bis 60-jährige Männer, die von der Ukraine keine Ausreiseerlaubnis bekommen, von den vereinfachten Aufnahmeregeln für Flüchtlinge künftig ausgenommen werden. Damit, so erklärt es EU-Innenkommissar Brunner, folgt die EU einer Bitte der Ukraine, die weiterhin viele Soldaten braucht. Seit mehr als 4 Jahren haben Ukrainerinnen und Ukrainer Zuflucht über die sogenannte Massenzustromrichtlinie gefunden. Das heißt, es war in der EU kein Asylantrag notwendig und die Betroffenen konnten theoretisch direkt arbeiten, zur Schule gehen und medizinische Versorgung sowie Sozialleistungen in Anspruch nehmen. Diese Regelung läuft im kommenden Frühjahr aus und soll nun von der EU um ein weiteres Jahr verlängert werden, aber eben in abgespeckter Form. Die betroffenen Männer müssten damit künftig einen Asylantrag in einem EU-Land stellen, hätten also deutlich geringere Aussichten auf Schutz und eine Aufenthaltserlaubnis.
0: Die Bahn feiert am Mittag in Berlin mit einem Festakt die neue Direktverbindung von Kopenhagen über Berlin nach Prag und zurück. An der Feier im Hauptbahnhof nehmen EU-Verkehrskommissar Tsitsi Kostas, Bundesverkehrsminister Schnieder und die Berliner Verkehrssenatorin Bonde teil. Außerdem Vertreter der DB, der dänischen und der tschechischen Bahn. Die Züge auf der Strecke fahren schon seit knapp 2 Wochen, 2-mal am Tag. Von Kopenhagen nach Berlin brauchen sie rund 7 Stunden, von Kopenhagen nach Prag 11. Im Sommer gibt es außerdem eine Nachtverbindung. Die Verbindung wird von der tschechischen Bahn betrieben. Soweit die Nachrichten. 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Das Wetter. Am Nachmittag sonnig und trocken, dazu weht ein schwacher Wind. Aktuell in Berlin Adlershof 29 und in Steglitz 31 Grad, in Angermünde 27 und in Bad Liebenwerda 32 Grad. Auch morgen viel Sonne bei nur lockeren Wolken, dazu wird es spülheiß bei 38 bis 41 Grad. Der Deutsche Wetterdienst warnt vor der extremen Hitze am Samstag. Die Zeit 13:05 Uhr.
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9: Mit Merit Rehm. Er leiht sich einen Mietwagen und kurz darauf rast er damit auf dem Magdeburger Weihnachtsmarkt in eine Menschenmenge. 6 Menschen kommen dabei ums Leben, darunter ein kleiner Junge. Mehr als 300 werden verletzt. Der Fahrer, Talib A., wird noch vor Ort festgenommen. Der Anschlag auf den Magdeburger Weihnachtsmarkt im Dezember 2024 hat viele erschüttert. Jetzt hat das Landgericht Magdeburg ein Urteil gefällt und die Höchststrafe verhängt. Darüber kann ich sprechen mit unserem Reporter Volker Brahms in Magdeburg. Herr Brahms, wie lautet das Urteil denn ganz genau?
12: Ja, der Talib A., der hat die Höchststrafe bekommen. Er hat lebenslange Haft und dabei wurde dann noch festgestellt, die besondere Schwere der Schuld. Und der Gerichtssprecher Christian Löffler, der hat betont, dass Talib A. wohl nie wieder aus dem Gefängnis rauskommen wird, da er ja auch während dieser ganzen Verhandlungen gezeigt hat, dass er auch wohl weiterhin gefährlich sein würde für die Allgemeinheit.
9: Aber trotzdem hat sich das Landgericht ja dafür entschieden, eine Sicherheitsverwahrung erstmal vorzubehalten. Warum?
12: Das ist eine komplizierte juristische Konstruktion, muss man dazu sagen. Sicherheitsverwahrung kann man nur aussprechen, wenn es 3 Taten gibt, die eben Mord beinhalten. Und da war eben die Frage, war das jetzt eine Tat, was er da gemacht hat, oder waren es mehrere Taten, so wie es die Staatsanwaltschaft beispielsweise gesehen hat. Aber dem ist das Gericht nicht gefolgt. Also ist ein bisschen komplizierte Sache, tut aber, glaube ich, letztendlich nichts zur Sache dazu, weil, wie gesagt, nach vielleicht 18 Jahren wird nochmal überprüft, ob er möglicherweise auf Bewährung rauskommt. Und wahrscheinlich wird man auch dann noch sagen, dass er einfach eine Belastung oder eine Gefahr für die Allgemeinheit ist. Und dann wird eben die Sicherheitsverwahrung dann eben später angesetzt.
9: Verstehe. Gab es von Talib A. eine Reaktion auf dieses Urteil?
12: Er hat das heute sehr, sehr stoisch aufgenommen. Das war ja ein bisschen die Frage, wie reagiert er heute? Er hat ja schon ganz andere Verhaltensweisen hier an den Tag gelegt, ist teilweise ja richtig ausgerastet, musste da von den Justizbeamten rausgebracht werden und dann wurde ohne ihn weiter verhandelt. Teilweise wurde ihm auch das Mikro abgedreht, wenn er eben zu unflätig das Gericht und auch andere beschimpfte. Aber dieses Mal war es ganz ruhig.
9: Mhm. Können Sie uns noch mal einordnen, wer ist dieser Mann? Was war seine mutmaßliche Motivation?
12: Ja, das ist eine wirklich sehr, sehr gute Frage. Wir haben 40 Verhandlungstage gehabt. Der Mann hat sehr, sehr viel geredet, aber am Ende ist man nicht viel schlauer geworden. Es ist ein 51-jähriger Mann aus Saudi-Arabien, der 2006 nach Deutschland gekommen ist und hier auch tatsächlich als Arzt gearbeitet hat. Er war Psychiater im Maßregelvollzug hier in Sachsen-Anhalt in Bernburg. Und ja, er ist durchaus auch vorher schon auffällig geworden. Er war sehr aktiv in den sozialen Medien, hat durchaus auch da Drohungen ausgesprochen. Er hat sich als Islamkritiker verstanden und ist auch in einen Streit geraten mit einem Flüchtlingsverein in Köln. Und da gab es juristische Auseinandersetzungen und da gab es dann am Ende ein Gerichtsurteil gegen ihn. Und das hat ihn wahrscheinlich so getriggert, dass er letztendlich diese Tat dann vollzogen hat.
9: Mehr als 200 Betroffene waren ja auch als Nebenkläger vertreten in diesem Prozess. Wie haben Sie auf das Urteil reagiert?
12: Die Leute waren schon sehr erleichtert. Erleichtert auch, dass überhaupt ein Urteil gefallen ist. Also das war ja zwischenzeitlich mal dann die große Frage, wie wird der medizinische Gutachter hier letztendlich auch bewerten, ob Talib A. überhaupt schuldfähig ist. Gerade eben, weil er sich teilweise merkwürdig geäußert hat in diesem Verfahren. Und da hätte man vielleicht auch darauf setzen können, dass er vielleicht irgendwelche Wahnvorstellungen hat, weil es immer wieder sich um die gleichen Sachen bei ihm gedreht hat. Er hat hier sehr, sehr viel erzählt, aber er hat sich nie auf die Tat bezogen. Mhm. Er hat auch nie irgendwie Reue gezeigt oder sich entschuldigt oder irgendwas dergleichen. Es drehte sich alles um ihn selber. Am Ende hat der Gutachter eine narzisstische Persönlichkeitsstörung bei ihm diagnostiziert, die aber nicht dazu geführt hat, dass er schuldunfähig ist.
9: Der Täter vom Magdeburger Weihnachtsmarkt ist zu einer lebenslangen Haft verurteilt worden. Informationen waren das von unserem Korrespondenten Volker Brahms. Vielen Dank.
12: Sehr gerne.
13: Zu einem ganz anderen Thema. Wer abseits der großen Städte lebt, der kennt das. Ärzte sind rar. Auf Termine müssen Patienten teils monatelang warten. Die geplante Gesundheitsreform, die gut 16 Milliarden Euro einsparen soll, die könnte dieses Problem sogar noch verschärfen. Davor warnen jetzt viele Haus- und Kinderärzte. Uns hat auch ein Hilferuf aus einer Kinderarztpraxis in Gransee dazu erreicht. Unser Reporter Carsten Zumack hat sich daraufhin auf den Weg gemacht in den Norden von Oberhavel.
14: So. Mit einem sternenbefüllten Zauberstab in der Hand ist schnell Ablenkung geschaffen. Kinderärztin Anna Kieslich kennt die Tricks, um kleine Patienten wie die einjährige Kairi in Ruhe abhören zu können. Der Husten zum Glück nur halb so schlimm. Kairis Mutter Jana Kinder ist erleichtert, fühlt sich hier ohnehin gut aufgehoben.
15: Ich bin Mama von 3 Kindern. Wir wohnen selber auf dem Land, müssen auch extra nach Gransee fahren, also schon eine ganze Strecke. Und wir hatten es sehr schwer, überhaupt einen Kinderarzt zu finden. Und wir sind auch beide berufstätig, mein Mann und ich. Und wir haben es echt schwer, halt jemanden zu finden, der auch einen längeren Zeitraum halt offen hat. Also allein die Öffnungszeiten und auch einfach diese ganzen Leistungen, die die Ärzte hier erbringen.
14: Seit gut einem Jahr sind sie da. Die beiden Betreiber haben hier eine Art Zweigstelle ihrer ersten Praxis in Hohenneuendorf im Speckgürtel aufgemacht. Die Ärzte pendeln tageweise nach Gransee. Das wird gut angenommen. Die Patienten kommen teilweise 70 Kilometer weit angereist, sogar aus Mecklenburg-Vorpommern. Doch nun geht hier, wie bei vielen Kinderärzten, die Angst um vor der Gesundheitsreform. Die geplanten Einsparungen und Budgetierungen würden sie stark belasten, befürchten Matthias Fröhlich und Anna Kieslich.
16: Rechnerisch würde das bedeuten, dass nur noch bis zu 93% der Leistungen vergütet werden. Und dann muss man natürlich betriebswirtschaftlich gesehen sowas auch einschränken.
17: Die Gesundheitsreform bedeutet, dass wir weniger Leistungen anbieten können. Das heißt, auch Präventivleistungen, auch Impfungen und Vorsorgen werden wir nicht in dem Umfang anbieten können wie bisher.
14: Ausgerechnet an Kindern werde gespart, kritisieren die Ärztin und ihr Berufsverband. In Gransee würden sie im Ernstfall wohl erstmal Termine und Leistungen reduzieren, um ihre Praxis weiter wirtschaftlich betreiben zu können. Die Praxisschließung, das absolute Ultima Ratio. Das, so Olaf Bechert von der Entwicklungsgesellschaft Regio Nord, wäre eine echte Katastrophe.
18: Für die ganze Region und kinderärztliche Versorgung, aber auch für die Strukturentwicklung der Region. Haben wir keinen Kinderarzt in der Region? Welche jungen Familien siedeln sich dann hier in der Region an? Das ist ja eigentlich unser Ansinnen. Darauf stellen wir alles ab. Und auch erfolgreich. Das funktioniert ja erfolgreich. Mittlerweile sind junge Familien nach Gransee und in den Raum gezogen, weil es hier eine Kinderarztpraxis gibt.
14: Und die soll möglichst bleiben, sind sich Regionalentwickler, Eltern und Ärzte einig.
13: Der Bericht von Carsten Zumack. Und das geplante Gesundheitssparpaket soll am 10. Juli, also noch vor der Sommerpause, im Bundestag beraten und verabschiedet werden.
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13: Ja, was war das gestern Abend? Ein Warnschuss noch zur rechten Zeit oder aber der Anfang vom Ende aller Titelträume? Ein Alarmsignal war es auf jeden Fall beim 1:2 der deutschen Fußballnationalmannschaft. Gab es dann eben doch mehr zu meckern, als vielen lieb ist. Das wollen wir jetzt besprechen mit unserem WM-Reporter Jens-Jörg Rieck. Jens-Jörg, du warst ja gestern im Stadion. Ich habe gelesen, genau wegen einem Auftritt wie gestern gelte die deutsche Mannschaft eben nicht als Favorit. Ist das ein hartes Urteil oder angebracht?
19: Nee, absolut angebracht. Es ist natürlich bei so einem Sportfest schon möglich, dass man mal ein Spiel verliert. Und gegen Ecuador war das sicher nicht eingepreist, nachdem die deutsche Mannschaft ja einen guten Start hatte mit dem 7:1 gegen Curaçao und dem 2:1 gegen die Elfenbeinküste. Das war definitiv ein Rückschritt und das Erschreckende war, dass das sozusagen ja durch alle Mannschaftsteile hindurch ging. Also die Baustellenbegehung zeigt überall Probleme, ob in der Defensive, bei Neuer beispielsweise. Wir haben ja viel über die Aura vorher gesprochen, aber am Ende, ESPN hat es hier schön auf den Punkt gebracht, das ist ein Sportkanal, hat geschrieben, Neuer hat bei der WM jetzt mehr Gegentore kassiert, nämlich 4 an der Zahl, als er Schüsse gehalten hat, 3 an der Zahl, also die Aura war auch nicht ganz so groß und so könnte ich jetzt durch jeden Mannschaftsteil durchgehen, das war definitiv zu wenig.
13: Oh, okay, schauen wir gleich nochmal auf die einzelnen Spieler und ihre Leistungen, aber nochmal kurz zu Ecuador, kann man sagen, die wollten den Sieg einfach mehr, so wie der Stürmer Dennis Undaff das sagt oder Bundestrainer Nagelsmann widerspricht, also wer hat da recht?
19: Nee, ich bin bei Undaff. Also Fußball ist ja manchmal auch einfach. Du siehst die Zweikämpfe und wer gewinnt die Mehrzahl der Zweikämpfe, der ist wahrscheinlich dann auch dichter am Erfolg in diesem Spiel dran. Und das war in diesem Duell, so oft war es eben auch gefühlt so, dass Musiala, der Mann mit den Schlangenbeinen, der sonst ja viele 1-gegen-1-Situationen löst, in Zweikämpfen beiseite gestellt wurde, wie bei so einem Duell eines Erwachsenen gegen einen Nachwuchsspieler. Also die prallten da regelrecht ab, das hatten wir teilweise schon gegen die Elfenbeinküste gesehen. Also diese fehlende Resilienz in den direkten Duellen Mann gegen Mann, dieses unbedingte Wollen war auf jeden Fall, und da gehe ich eher bei Undav mit als bei Nagelsmann, bei Ecuador zu sehen als bei der deutschen Mannschaft.
9: So, gucken wir auf die einzelnen Besetzungen. Würdest du sagen, da braucht es jetzt Umstellungen? Also zum Beispiel Kapitän Kimmich zurück ins defensive Mittelfeld zum Beispiel.
19: Ja, also er wird ein Problem bleiben für die deutsche Mannschaft, wenn die Überfälle der Hochgeschwindigkeitsartisten in diesem Turnier, wir haben ja immer noch die Wahrscheinlichkeit, dass es dann im Achtelfinale zu einem Duell gegen Frankreich kommt. Ich mag mir nicht vorstellen, wer auch immer da auftaucht, ob Mbappé, Cherki, Bakula oder wer auch immer, dass er das gewinnt, dieses Laufduell. Das haben wir ja schon in den Duellen gegen Diomandé gesehen. Also viele Umstellmöglichkeiten gibt

0: Zum Spiel gestern wird jetzt gesagt, dass das zweite Gegentor auf jeden Fall auf Manuel Neuers Kappe geht. Ist es so? Sollte es da jetzt Konsequenzen geben?
1: Ja gut, Neuer jetzt rauszunehmen, macht aus meiner Sicht auch wenig Sinn. Er hatte vorher in den ersten beiden Spielen ja zwei Tore kassiert, wo er wirklich nichts machen konnte. Gestern bin ich ganz bei Ihnen, das ging auf seine Kappe definitiv. Aber ihn jetzt da auszuwechseln, würde wahrscheinlich in einer Mannschaft, in der man jetzt gerade versucht, so ein Gerüst zu finden, auch nicht so richtig viel helfen. Aber es ist auch eine Baustelle. Das kommt bei den Problemen der deutschen Mannschaft hinzu, dass wir in dem Teil im Tor, wo wir dachten, haben wir nur gar keine Probleme, gestern auch noch Probleme bekommen hatten. Aber das passt zu diesem gebrauchten Nachmittag und macht die Mannschaft als Turnierfavoriten noch kleiner. Das waren sie ohnehin nie, aber gestern haben sie sich aus diesem Kreis definitiv verabschiedet.
0: Einschätzungen von unserem WM-Reporter Jens-Jörg Krieg. Vielen Dank.
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0: Das Wetter für unsere Region, quasi keine Wolken am Himmel, dafür viel Sonne. Es ist trocken und es ist heiß, 33 bis 37 Grad heute.
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0: Für alle, die unterwegs sind, Michael Mellinger.
5: Vorsicht auf der A10, nördlicher Berliner Ring Richtung Dreieck Barnim. Zwischen den Dreiecken Pankow und Barnim liegen Metallteile auf der rechten Spur. In Sachsen-Anhalt ist die A2 Berlin Richtung Hannover zwischen Burg Ost und Burg Zentrum wegen Hitzeschäden bis morgen Mittag gesperrt. In Richtung Berlin ist die Autobahn zwischen Ziesa und Wollin gesperrt. Es gibt lange Staus vor Ziesa und auf den Umfahrungen. Hitzeschäden gibt es auch auf der östlichen A10 Richtung Dreieck Spreeau zwischen Marzahn und Hellersdorf. Dort ist nur die rechte Spur frei und es gilt Tempo 40. Dann auf der westlichen A10 in Richtung Dreieck Havelland zwischen Potsdam-Nord und Spandau. Auch dort ist nur die rechte Spur frei. Und auf der A24 Berlin Richtung Hamburg zwischen Meinburg und Rastplatz Dorngrund. Staus auf dem Berliner Stadtring A100 Richtung Wedding zwischen Oberlandstraße und Detmolder Straße mit 10 Minuten plus und in Richtung Treptow zwischen Detmolder Straße und Oberlandstraße mit 20 Minuten. Und Kreuzberg, die Kreuzbergstraße ist zwischen Katzbachstraße und Mehringdamm in beiden Richtungen wegen einer Veranstaltung bis Montag früh gesperrt und rundherum staut es sich.
0: 20 nach 1.
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0: Hier ist Merit Reh. Die Amokfahrt vom Magdeburger Weihnachtsmarkt hat viele Menschen erschüttert. Erst gestern hat ein Untersuchungsausschuss seinen Abschlussbericht dazu diskutiert. Die Behörden haben viele Fehler gemacht. Parallel dazu lief der Strafprozess gegen den Fahrer Taleb A. Und dazu gibt es jetzt ein Urteil. Die Nachrichten mit Michael Mellinger.
5: Das Landgericht Magdeburg hat im Fall des Anschlags auf den Weihnachtsmarkt die Höchststrafe verhängt. Der Angeklagte ist unter anderem wegen Mordes zu lebenslanger Haft verurteilt worden. Das Gericht stellte außerdem die besondere Schwere der Schuld fest und behielt sich eine Sicherungsverwahrung vor. Der 51-Jährige ist im Dezember 2024 mit einem Mietwagen über den Weihnachtsmarkt gerast. 5 Frauen und ein 9-jähriger Junge sind gestorben, hunderte Menschen verletzt worden. Ein Sachverständiger attestierte dem Täter eine narzisstische Persönlichkeitsstörung. Der Bundestag hat ein Gesetz beschlossen, mit dem Bauprojekte beschleunigt werden sollen. Vertreter der Regierungsfraktionen, darunter CDU-Verkehrsminister Schnieder, sprachen in der abschließenden Debatte von einem wichtigen Gesetz für die Zukunft der Infrastruktur in Deutschland. Hauptstadtkorrespondent Jakob Mayer.
6: Dafür will die schwarz-rote Bundesregierung Planungs- und Genehmigungsverfahren vereinfachen, etwa durch einheitliche Standards oder indem Doppelverfahren abgeschafft und mehr digital erledigt wird. Das soll Verfahrensschritte um bis zu ein Drittel verkürzen. Bei Eingriffen in die Natur kann künftig statt Ausgleichsmaßnahmen ein Ersatzgeld gezahlt werden. Die Grünen-Abgeordnete Svanche Henrike Michaelsen nannte das Vorhaben für die Natur desaströs. Jorrit

0: Bosch von den Linken sprach von modernem Ablasshandel. Nach Ansicht des AfD-Abgeordneten Wolfgang Wiele löst das Gesetz nicht die wirklichen Probleme und setzt falsche Prioritäten.
1: In Thüringen hat die Bundesanwaltschaft zwei mutmaßliche Rechtsextremisten festnehmen lassen. Den jungen Männern wird vorgeworfen, Anfang vergangenen Jahres zusammen mit anderen eine Flüchtlingsunterkunft in Schmölln angegriffen zu haben. Laut Bundesanwaltschaft schlugen sie ein Fenster ein und versuchten mit Feuerwerkskörpern einen Brand auszulösen. Die beiden Festgenommenen werden der Gruppe Letzte Verteidigungswelle zugerechnet, die vor einem Jahr zerschlagen wurde. Die Bundesanwaltschaft stuft sie als terroristisch ein. Sie soll potenziell tödliche Anschläge auf Linke und Geflüchtete verübt und weitere geplant haben, auch in Brandenburg. 8 mutmaßliche Mitglieder oder Unterstützer stehen schon vor Gericht. Im Erdbebengebiet im Norden Venezuelas läuft die internationale Hilfe an. Aus Chile haben erste Flüge mit Hilfsgütern das Land erreicht. Gut 200 Rettungskräfte aus El Salvador und der Dominikanischen Republik sind schon im Einsatz. Viele weitere, auch vom THW aus Deutschland, sind auf dem Weg. Es ist geplant, dass sie erst mal für 2 Wochen im Land bleiben. Aus der Schweiz soll im Laufe des Tages ein Team aus 80 Experten und 8 Suchhunden in Venezuela eintreffen. Weitere Hilfe kommt unter anderem aus Mexiko, Brasilien, Spanien, der Türkei und Kanada. Die US-Regierung hat Finanzhilfen von 150 Millionen Dollar angekündigt. Wegen der Hitze sind in der Region für dieses Wochenende mehrere Veranstaltungen abgesagt worden. Unter anderem fällt das Bücherfest auf dem Bebelplatz in Berlin aus. In Brandenburg wird der Spielbetrieb der Fußballjunioren ausgesetzt. In anderen Ländern sieht es ähnlich aus. In Frankreich zum Beispiel kann der Umzug zum Christopher Street Day in Paris nicht stattfinden. Die Behörden wollen damit verhindern, dass noch mehr Menschen in die Krankenhäuser kommen. Von dort Sebastian Binz.
2: Noch sind überwiegend ältere Menschen wegen Hitzefolgen im Krankenhaus, aber man wolle verhindern, dass jetzt am Wochenende junge Leute zu leichtsinnig mit den Extremtemperaturen umgehen und das Gesundheitssystem zusätzlich belasten. Die Situation sei extrem angespannt, hat der Leiter der Notaufnahme eines der größten Krankenhäuser von Paris gesagt. Zwischenzeitlich war es diese Woche in Paris über 40 Grad heiß und auch nachts sind die Temperaturen seit Tagen nicht unter die Marke von 25 Grad gesunken.
1: Die Finanzbehörde BaFin prüft nach eigenen Angaben den Konzernabschluss des Online-Modehändlers Zalando. Demnach gibt es konkrete Anhaltspunkte für Verstöße, und zwar im Zusammenhang mit der Übernahme des Konkurrenten About You im vergangenen Jahr. Zalando selbst spricht von einem rein formellen und materiell unwesentlichen Aspekt. Der DAX-Konzern steht seit Jahren unter Druck, vor allem weil wegen der günstigeren Konkurrenz aus Asien weniger gekauft wird. Wenn die BaFin eine Prüfung einleitet, heißt das nicht automatisch, dass ein Unternehmen falsch bilanziert hat. So hat sich etwa der Verdacht gegen das Bauunternehmen Hochtief im vergangenen Jahr nicht bestätigt. Soweit die Nachrichten. 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Das Wetter. Am Nachmittag sonnig und trocken, dazu weht ein schwacher Wind. Aktuell in Berlin Adlershof 29 und in Steglitz 31 Grad, in Angermünde 27 und in Bad Liebenwerder 32 Grad. Auch morgen viel Sonne bei nur lockeren Wolken, dazu wird es schwül heiß bei 38 bis 41 Grad. Der Deutsche Wetterdienst warnt vor der extremen Hitze am Samstag. Die Zeit 13.25 Uhr.
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4: mit Merit Reh. Die Hitzewelle rollt jetzt auch über unsere Region hinweg. Im Westen von Europa hatte sie ja schon heftige Folgen. Jetzt also auch Berlin und Brandenburg. Feuerwehr und Rettungsdienste stellen sich auf ein arbeitsreiches Wochenende ein. Veranstalter sagen Konzerte und Festivals ab. Und auch Reisende in der Region müssen sich auf jeden Fall für die Hitze wappnen. Unser Reporter Bruno Dietl steht jetzt für uns am Hauptbahnhof in Berlin. Hallo Bruno.
5: Hallo, grüße dich.
4: Wie sieht's denn aktuell im Bahnverkehr aus? Gibt's da schon hitzebedingte Ausfälle?
5: Ich würde sagen, es ist ein ganz normaler Freitagnachmittag, also mit Verspätung so im Rahmen zwischen 15 und 30 Minuten. Es sind sehr volle Bahnsteige, sehr, sehr viele Reisende unterwegs, aber mit den Menschen, mit denen wir gesprochen haben, die waren alle eigentlich relativ entspannt. Nur ganz vereinzelt Leute, die Gebrauch gemacht haben von diesem Hitzestorno, den es ja gibt. Mhm. Leute, die gesagt haben, sie sind ganz normal angereist, beispielsweise 3 junge Frauen aus Vechta, die meinten, alles gut gelaufen heute. Dann wiederum andere, die man ja in Hannover rausgewiesen worden, aus dem Zug in einen anderen ICE umgestiegen und dann halt auf dem Boden gesessen. Aber auch da natürlich der Blick wieder eigentlich alles wie immer. Und sonst haben wir noch eine Familie getroffen, die sogar überlegt hat, sich einen Mietwagen zu gönnen fürs Wochenende auf dem Weg Richtung Kassel und dann gesagt hat, naja, nee, bei den Temperaturen dann doch lieber die Bahn.
4: Gab es denn schon irgendwelche Pannen?
5: Hier sind keinerlei Pannen zu sehen. Es gab einen einzigen Ausfall, Komplettausfall, den wir gesehen haben in der Stunde, in der wir jetzt hier waren. Das ist der Flixtrain gewesen, aber bei der Deutschen Bahn sieht es mit dem Fernverkehr ganz normal aus, also wirklich so Regelverspätung zwischen 10 Minuten und 30 Minuten und im Nahverkehr ist alles pünktlich.
4: Mhm. Du hast ja mit Reisenden gesprochen, die sich auf den Weg machen, aber wie geht's denn den Reisenden, die jetzt gerade am Hauptbahnhof in Berlin stehen?
5: Es war ein sehr schönes Bild vorhin. Es ist ja so, dass der gesamte Fernverkehr gebündelt ist jetzt in Hauptbahnhof Tief, weil oben gebaut wird und die Bahnsteige sind extrem voll. Und auch da unten auf Gleis 7 und 8 wurde schon ordentlich gefächert vorhin. Und auch da haben wir mit unterschiedlichen Reisenden noch gesprochen. Einer meinte, naja, der saß da auf seiner Sporttasche und das mit dem Hitzestorno hat er gemacht und findet es auch eine gute Aktion und fährt halt jetzt einen Tag später zurück und ist Richtung Norden unterwegs gewesen, also auch in kühlere Regionen.
4: Mhm. Gibt es denn kühle Orte jetzt am Hauptbahnhof, die du schon gescoutet hast?
5: Direkt beim Aussteigen vorhin aus der neuen S-Bahn, die vom Wedding Richtung Hauptbahnhof fährt, da ist so ein Übergang, der ist nochmal extra klimatisiert und ganz allgemein ist das natürlich ein herrlicher Ort zum Runterkühlen hier auch. Es gibt auch noch freie Bänke und man kann den Reisenden dabei zugucken, wie sie dann in die Züge steigen, die mehr oder weniger pünktlich sind. Und ich würde schon sagen, es ist einer der kühleren Orte und natürlich je tiefer man hier kommt, also U-Bahn beispielsweise oder auch die neue S-Bahn, desto kühler ist es.
4: Wie reagieren denn die Verkehrsunternehmen in der Region jetzt auf die Hitze?
5: Wir haben sowohl die ODEC als auch die NEB als auch DB Regio angefragt und ich sag mal so, der Rücklauf war bis jetzt relativ verhalten. Die Ostdeutsche Eisenbahn, die ja unter anderem den RE1 Richtung Frankfurt-Oder betreibt, meinte, na gut, also für uns stellen sich da keine besonderen Herausforderungen. Unsere Züge sind ja klimatisiert. Allerdings zumindest ist das was wir anekdotisch erzählen können. Aus dem Umfeld kann ich von gestern erzählen, dass eine Lok schon schlapp gemacht hat, eines FECs. Und auch da bin ich mal kurz in die Recherche gegangen. Vor diesem Flughafen-Express ist eine Baureihe eingesetzt, bei der bekannt ist, dass sie ab gewissen Temperaturen einfach die Leistung runterschaltet und wenn es zu heiß wird, schaltet sie sich einfach aus. Also solche Züge gibt es. Man muss bloß halt wissen, wo die unterwegs sind und dass es im Zweifelsfall passieren kann. Aber von Bahnseite heißt es natürlich ganz offiziell, dass es bis jetzt noch keine großen Probleme gibt.
4: Okay, vom Berliner Hauptbahnhof Eindrücke von unserem Reporter Bruno Dietl. Am Mittwoch hat die Erde in Venezuela gleich zweimal hintereinander gebebt. Das vollständige Ausmaß der Katastrophe ist auch jetzt immer noch nicht absehbar, aber verheerend. Mindestens 235 Menschen sind tot, mehr als 4000 wurden verletzt und die Zahl der Vermissten geht in die Tausende. Unsere Korrespondentin Anne Demmer blickt von Mexiko aus auf die Region und schaut noch einmal auf den Moment des Erdbebens selbst zurück.
6: Es war ein Feiertag. Die Strände rund um Caracas waren voll. Familien, Kinder, Ausflügler, all jene, die den freien Tag genutzt hatten, um der Stadt zu entkommen. Doch am Mittwochabend, kurz nach 18 Uhr Ortszeit, überraschte sie das Beben. Innerhalb von weniger als einer Minute erschütterten zwei der stärksten Erdstöße seit über 100 Jahren Venezuela mit den Stärken 7,2 und 7,5. Anja Dagatz, Leiterin des Büros der Friedrich-Ebert-Stiftung in Caracas, erfuhr von Bekannten, was sich an den Stränden abspielte.
7: Sie haben das so beschrieben, wie alle Menschen sind auf einmal wie Dominosteine umgefallen, weil sie keinen Boden mehr unter den Füßen hatten. Und dann brach schon auch Angst und Panik aus. Ne? Und diese Leute sind auf die Busse gestürmt und wollten zurück nach Caracas. Oder man hatte auch Angst vor Tsunami.
6: Schon in den ersten Minuten nach den Erdstößen sollen Gebäude eingestürzt sein. Der Küstenstadt La Guaira, direkt neben der Hauptstadt Caracas, ist am schwersten getroffen. Dutzende Gebäude sind eingestürzt. Auch in Caracas selbst sind teilweise Gebäude in sich zusammengefallen, wenn auch deutlich weniger als an der Küste. Bilder davon kursieren in den sozialen Netzwerken. In der Nacht suchten verzweifelte Angehörige im Dunkeln nach ihren Liebsten. Strom- und Kommunikationsnetzwerke waren ausgefallen. Menschen kampierten vor ihren Häusern auf den Parkplätzen und Wiesen, aus Angst in ihre Häuser zurückzukehren. Die Solidarität untereinander sei groß. Auch Maria Pernalette, Mitarbeiterin der Hilfsorganisation World Vision, erlebte das Beben hautnah in ihrer Wohnung in Caracas.
8: Justo estaba
6: Ich hatte gerade mein Handy in der Hand, habe telefoniert, als ich eine Erdbebenwarnung erhielt. Ich hatte nur wenige Sekunden Zeit, mir meine Familie zu schnappen, vor allem mein zweijähriges Kind. Ihr Haus wurde stark beschädigt. Unterschlupf hat sie in einem Nachbarhaus gefunden. Übergangspräsidentin Delcy Rodriguez rief den Notstand aus. Sämtliches medizinisches Personal wurde an die Arbeitsplätze beordert. Die Mitarbeiterin von World Vision appelliert an die internationale Gemeinschaft. Das Beben habe die Familien schwer getroffen, insbesondere die Kinder. Der Zugang zu Trinkwasser sei schwierig, ebenso die Versorgung mit grundlegenden Gütern und Dienstleistungen. Hilfe ist unterwegs aus den USA, Mexiko, der Dominikanischen Republik, El Salvador, Katar und auch aus Deutschland. Doch die Hilfe kommt nur langsam voran. Der internationale Flughafen von Caracas wurde schwer beschädigt. Landungen sind derzeit nicht möglich.
4: Anne Demmer blickt von Mexiko aus auf Venezuela und die verheerenden Ausmaße des Erdbebens. Und das Inforadio-Interview mit einer deutschen Vertreterin von World Vision können Sie hier in einer guten Viertelstunde hören. 13.32 Uhr. Die Grünen haben es gerade nicht leicht. Ihre Kernthemen sind zwar in den Nachrichten, aber im Osten des Landes bleiben die Umfragewerte zumindest im Keller. Bei den Landtagswahlen in Mecklenburg-Vorpommern und Sachsen-Anhalt im September geht es jetzt mittlerweile auch schon um das politische Überleben. Vor diesem Hintergrund trifft sich die Partei ab heute in Sassnitz auf der Insel Rügen zu ihrem zweiten Ostkongress. Da wird dann diskutiert über Energie, Gesellschaft und wie der Wahlkampf aussehen soll. Unser Korrespondent Dietrich Kalmeurer aus dem ARD-Hauptstadtstudio erklärt die Idee dahinter.
8: Der Ostkongress ist ein Treffen der Grünen, bei dem sich Parteimitglieder und Gäste aus verschiedenen gesellschaftlichen Bereichen miteinander austauschen sollen. Ziel ist es, ins Gespräch zu kommen und besser zu verstehen, was die Menschen im Osten Deutschlands bewegt. Der Hintergrund ist die schwierige Lage der Grünen im Osten. Sie haben dort an Zustimmung verloren. Vertreter der Partei sagen, sie hätten ihre Probleme nun analysiert. Jetzt sei es an der Zeit, konkrete Schritte zu gehen. Gleichzeitig hat der Ostkongress eine klare politische Funktion. Er findet statt kurz vor den wichtigen Landtagswahlen in Sachsen-Anhalt und Mecklenburg-Vorpommern. Die Grünen wollen ihre Landesverbände dort stärken und geschlossen in den Wahlkampf starten.
4: Ja, im Mittelpunkt stehen da jetzt Themen wie Energie und Bildung, aber auch gesellschaftlicher Zusammenhalt. Dazu nochmal unser Hauptstadtkorrespondent Dietrich Kalmeurer.
8: Besonders geht es darum, welche Rolle der Osten beim Ausbau von Wind- und Solarenergie spielt und vor allen Dingen, wie die Menschen vor Ort stärker davon profitieren können. Dazu kommen aber auch praktische Trainings. Parteimitglieder üben zum Beispiel, wie sie auf einfache oder aggressive Parolen etwa am Wahlkampfstand reagieren können. Es geht also nicht nur um Inhalte, sondern auch darum, wie man im Alltag politisch auftreten kann. Ins Gespräch wollen die Grünen übrigens auch mit den Sassnitzern selbst kommen, bei einer Art Familienfest gleich am Tagungsort. Das ist das ehemalige Abfertigungs- und Fährterminal im Stadthafen von Sassnitz, der sogenannte Glasbahnhof.
4: Information von Dietrich Kalmeurer aus dem Hauptstadtstudio. Heute Abend beginnt der Ostkongress der Grünen in Sassnitz auf Rügen.
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4: Fast 300.000 Fragebögen hat die Bundesregierung in den letzten rund 5 Monaten an junge Männer und Frauen verschickt. Und der Rücklauf ist mäßig. Von ihnen verpflichteten sich bislang nämlich nur gut 530 Freiwillige für den Wehrdienst, wie aus einer Auswertung des Verteidigungsministeriums hervorgeht. Wird die Wehrpflicht jetzt also wieder eingeführt, wenn dieses Freiwilligkeitsding nicht funktioniert? Es gibt auch technologische Entwicklungen, die den Soldatenmangel ausgleichen könnten. Wirtschaftsreporter Efthymios Angeloudis berichtet.
9: Falls jemand überhaupt noch Hoffnung in Freiwilligkeit gelegt hat, dürfte sie spätestens jetzt verpufft sein. 300.000 Briefe, 530 Freiwillige. Ein deutliches Signal gegen den freiwilligen Wehrdienst. Für CDU-Außenpolitiker Roderich Kiesewetter war das absehbar.
10: Meine These ist, wir haben Zeit verloren. Wir machen einen Riesenfehler, dass das beschlossene freiwillige Wehrdienstmodell weiterverfolgt wird, obwohl es nicht ausreicht, um den Aufwuchs der Bundeswehr und der Reserve zu leisten. Und im Grunde genommen sehen wir jetzt, dass die Befürchtungen, die von Anbeginn an standen, sich auch tatsächlich bewahrheiten.
9: Für den Bundestagsabgeordneten steht damit auch die Frage im Raum, ob das Freiwilligenmodell überhaupt tragfähig bleibt oder ob die politische Debatte zwangsläufig wieder bei der Wiedereinführung der Wehrpflicht landet.
10: Ich glaube nicht, dass die Koalition dazu bereit ist. Uns fehlt der Sense of Urgency, das klare Mindset, dass unsere Freiheit bedroht ist.
9: Eine Rückkehr zur Wehrpflicht ist zwar politisch umstritten, militärisch aber aus seiner Sicht kaum vermeidbar. Braucht es jedoch überhaupt noch die gleiche Zahl an Soldatinnen und Soldaten, wenn künftig Einsätze womöglich stärker von Robotern, Drohnen und Landfahrzeugen entschieden werden? Unternehmen wie das Startup Arx Robotics aus München, das sogenannte Landdrohnen oder Roboter baut, wollen zeigen, nein.
11: Die Lösung ist deshalb eine andere, nämlich dass ich mit dem bestehenden Personal anders umgehe und die Fähigkeiten von einem Soldat multipliziere, sodass ein Soldat nicht mehr nur ein Roboter, eine Drohne, ein System im Feld bedient oder bedienen kann, sondern dass er Gruppen oder Schwärme orchestriert.
9: Sagt CEO und Gründer Marc Wiedfeld. Weniger Personal, dafür mehr Wirkung durch Technologie. Soldaten werden zu Systembedienern, weit entfernt von der Front.
11: Ich glaube, wir müssen abrücken von diesem Gedanken, dass wir genug Personal werden können. Also, dass es ein Talent Acquisition, ein Problem ist, die richtigen Leute dazu zu bewegen, zur Bundeswehr zu gehen.
9: Für die Bundeswehr stellt sich damit eine Grundsatzfrage. Kann Technik den Personalmangel ausgleichen oder bleibt der klassische Wehrdienst unverzichtbar?
10: Wir brauchen heute technologische Überlegenheit, sodass die Menschen Systeme bedienen und auch in der Lage sind, mit technischen Mitteln wie Erddrohnen oder anderen Drohnen Sicherheit herzustellen. Deswegen müssen wir auch immer wieder deutlich machen, der Soldatenberuf von heute steht an der technologischen Spitze.
9: Sagt Roderich Kiesewetter. Aber auch hierfür bräuchte man erstmal die Menschen, die diese Systeme bedienen. Zwischen steigenden Personalzielen, schwacher Freiwilligenquote und rasanten technologischen Entwicklungen steht die Bundesregierung damit vor einer offenen Entscheidung. Mehr Pflicht oder mehr Roboter? Oder beides?
4: Die Frage, ob Technologie bald den Soldatenmangel ausgleichen könnte, damit beschäftigt hat sich unser Wirtschaftsreporter Efthymios Angeloudis.
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4: Der kommt von Michael Mellinger.
1: In Sachsen-Anhalt ist die A2 Berlin Richtung Hannover zwischen Burg Ost und Burg Zentrum wegen Hitzeschäden bis morgen Mittag gesperrt. In Richtung Berlin ist die Autobahn zwischen Ziesa und Wollin gesperrt. Es gibt lange Staus auch auf den Umfahrungen. Auch auf anderen Strecken kommt es wegen Hitzeschäden zu Einschränkungen. Fahren Sie bitte entsprechend vorsichtig. Baustellenstaus auf der westlichen A10 in Richtung Havelland zwischen Potsdam Nord und Spandau. 20 Minuten in Richtung Werder zwischen Potsdam Nord und Föben. 15 Minuten. Staus auf dem Berliner Stadtring A100 Richtung Wedding zwischen Oberlandstraße und Detmolder Straße mit 10 Minuten plus. In Richtung Treptow zwischen Detmolder Straße und Oberlandstraße mit 20 Minuten. Und auf der A115 stadteinwärts 10 Minuten zwischen Kleinmachnow und Spanische Allee. In Kreuzberg ist die Katzbachstraße die Kreuzbergstraße zwischen Katzbachstraße und Mehringdamm in beiden Richtungen wegen einer Veranstaltung bis Montag früh gesperrt und rundherum staut es sich. Und weitere 10 Minuten Staus rund um den gesperrten Tunnel am Alexanderplatz, Tegeler Weg Richtung Jakob-Kaiser-Platz sowie auswärts Prenzlauer Promenade und Malchower Chaussee.
4: 13.40 Uhr.
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4: Ich bin Merit Rehm. Es geht wie so oft um Geld, um viel Geld. 15 Milliarden Euro schwer ist die Ausschreibung des Berliner S-Bahn-Netzes. Wegen Unregelmäßigkeiten hatte das unterlegene Unternehmen geklagt. Der Prozess ging viele Jahre und jetzt gibt es wohl eine Lösung. Die Meldungen mit Michael Mellinger.
1: Der jahrelange Streit über die Vergabe von Teilen des Berliner S-Bahn-Netzes ist beendet. Der Schienenfahrzeughersteller Alstom hat RBB24 bestätigt, dass er keine weiteren juristischen Schritte unternehmen will. Alstom ist im Vergabeverfahren unterlegen und hat sich bei der Vergabekammer beschwert. Diese Beschwerde scheiterte vor kurzem. Damit kann jetzt ein Konsortium aus Deutscher Bahn und den Zugherstellern Siemens und Stadler neue Züge anschaffen und die Stadtbahn und die Nord-Süd-Verbindungen betreiben. Ende August vergangenen Jahres haben die drei Konzerne den Zuschlag für den rund 15 Milliarden Euro schweren Auftrag bekommen. Das Landgericht Magdeburg hat im Fall des Anschlags auf den Weihnachtsmarkt die Höchststrafe verhängt. Es verurteilte den Angeklagten unter anderem wegen sechsfachen Mordes zu lebenslanger Haft. Das Gericht stellte außerdem die besondere Schwere der Schuld fest. Der 51-Jährige ist im Dezember 2024 mit einem Mietwagen über den Weihnachtsmarkt gerast. Dabei wurden 5 Frauen und ein Kind getötet und hunderte Menschen verletzt. Aus Magdeburg Max Hensch.
13: Der Täter selbst hatte im Prozess keine Reue gezeigt, sogar weitere Angriffe angedroht. Bis zuletzt hatte er versucht, seine Tat zu rechtfertigen. Die Amokfahrt sei damit begründet gewesen, dass der Rechtsstaat ihn verraten hatte. Taleb A. wird wohl über Jahrzehnte ins Gefängnis kommen. Eine Sicherungsverwahrung für den Anschluss ist zunächst vorbehalten, wenn das Urteil von Magdeburg rechtskräftig wird. Im Prozess war Taleb A.'s Ausführungen über Stunden und aus Sicht der Betroffenen auch zu viel Raum gegeben worden. Damit will die Kammer einer Revision vorbeugen.
1: Der Bundestag hat mit den Stimmen der schwarz-roten Koalition ein Gesetz beschlossen, mit dem Verkehrsprojekte beschleunigt werden sollen. Will der Bund zum Beispiel Autobahnen, Brücken oder Bahnstrecken bauen oder modernisieren, sollen diese Vorhaben als von überragendem öffentlichen Interesse eingestuft werden. Damit könnten sie schneller von den Behörden bearbeitet werden. Vertreter von Union und SPD sprachen in der Debatte von einem wichtigen Gesetz für die Zukunft der Infrastruktur in Deutschland. Grüne und Linke kritisierten dagegen, die Regierung wolle Naturschutz und Bürgerbeteiligung zurückdrängen. Die Deutsche Bahn hat offiziell bestätigt, dass sie die Eröffnung des neuen Tiefbahnhofs Stuttgart 21 noch einmal verschiebt. Laut Bahnchefin Paller ist als neuer Termin jetzt der Dezember 2031 vorgesehen. Einige Elemente des Gesamtprojektes sollen sogar erst im Dezember 2033 fertiggestellt sein. Die Bahn muss nach Angaben von Paller außerdem mindestens 3 Milliarden Euro mehr aufbringen als geplant. Zuvor ist aus dem Verkehrsausschuss des Bundestages bekannt geworden, dass sich der Bau weiter verzögert. Zur Begründung hieß es unter anderem, dass Kabel falsch verlegt wurden. Ukrainische Männer in wehrfähigem Alter sollen künftig nicht mehr so leicht Schutz in Deutschland oder anderen EU-Staaten finden. Das schlägt die EU-Kommission vor. Sie reagiert damit nach Angaben von Innenkommissar Brunner auf eine Bitte der Ukraine. Ihr fehlen nach eigenen Angaben zunehmend Soldaten, weil sich zu viele Wehrpflichtige ins Ausland absetzen. Bei dem EU-Vorschlag geht es konkret um 23- bis 60-jährige Männer, die keine Ausreiseerlaubnis der Ukraine haben. Sie sollen im Gegensatz zu anderen Flüchtlingen aus der Ukraine künftig einen Asylantrag stellen müssen. Damit hätten sie deutlich geringere Aussichten, eine Aufenthaltserlaubnis zu bekommen. Hitzeschäden auf Autobahnen führen in einigen Teilen Brandenburgs wohl auch am Wochenende noch zu Verkehrsbehinderungen. Die Autobahn GmbH geht davon aus, dass die Arbeiten auf der A2 zwischen Ziesa und Wolin mindestens bis Sonntagabend dauern. In der Gegenrichtung bei Burg könnten die Arbeiten demnach morgen Mittag beendet werden. Weitere Fahrbahnschäden mit Verkehrsbehinderungen gibt es auf der A10. Wegen der extremen Hitze sind auch weitere Veranstaltungen abgesagt worden. Alexandra Karolczyk, RBB 24.
14: 4000 Kinder wollten am Wochenende an den Brandenburger Kinder- und Jugendsportspielen teilnehmen. Der Landessportbund hat nun wegen der hohen Temperaturen die Reißleine gezogen, das Sportfest abgesagt und auf die gesundheitlichen Risiken und die Sicherheit aller Beteiligten verwiesen. Auch die Juniorenfußballspiele der Landesverbände Berlin sowie Brandenburg finden nicht statt. Einige werden ersatzlos gestrichen, andere auf später geschoben. Anders ist es mit dem Kitziner Fisherman. Der Triathlon findet am Sonntagmorgen statt.
1: Soweit die Nachrichten. 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Das Wetter. Am Nachmittag sonnig und trocken, dazu weht ein schwacher Wind. Aktuell in Berlin Adlershof 29 und in Steglitz 31 Grad, in Angermünde 27 und in Bad Liebenwerder 32 Grad. Auch morgen viel Sonne bei nur lockeren Wolken, dazu wird es schwül heiß bei 38 bis 41 Grad. Der Deutsche Wetterdienst warnt vor der extremen Hitze am Samstag. Die Zeit 13.45 Uhr.
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4: Hier ist Merit Rehm. Ja, und so sieht Deutschland aus. Marode Brücken, Autobahnen, die vor Hitze platzen und Schienenprojekte, die seit Jahren in Planungsverfahren feststecken. Eigentlich gibt's ja Geld aus dem Sondervermögen, aber trotzdem. Die Sanierung und der Neubau, die laufen einfach nicht so richtig an. Das Verkehrsministerium möchte deshalb jetzt Tempo in die Sache bringen und will mit einem Gesetz die Planung dieser Projekte leichter machen. Von Anfang an ist dabei aber auch klar, der Opposition gefällt es nicht. Jan Zimmermann hat sich die Debatte angehört.
16: Gleich zu Beginn der Bundestagssitzung setzt der CDU-Politiker Daniel Kölbel den Ton.
17: Liebe Grüne, das, was wir hier heute beschließen, ist kein Teufelswerk, sondern wir bringen Deutschland voran.
16: Vor allem schneller voran soll es künftig gehen. Mit dem Infrastrukturzukunftsgesetz sollen Straßen, Brücken, Bahnstrecken, Wasserwege oder sogar Flughäfen beschleunigt, geplant und genehmigt werden. Viele Verfahren werden deutlich vereinfacht, erklärt Amund Zorn, stellvertretender SPD-Fraktionschef.
18: Wir straffen Verfahrensdoppelungen, wir lassen erneute Umweltverträglichkeitsprüfungen beim Ersatzneubau einer Brücke entfallen. Und vor allem, wir verpflichten Behörden zu digitalen Verfahren.
16: Außerdem sollen zentrale Verkehrsprojekte als Vorhaben des überragenden öffentlichen Interesses eingestuft werden. Dadurch haben sie Vorfahrt bei Behörden und Gerichten.
18: Das schafft Klarheit in der Abwägung und verkürzt somit Verfahren spürbar.
16: Laut Bundesverkehrsminister Patrick Schnieder von der CDU werden sich Planungs- und Genehmigungsverfahren um Jahre verkürzen, ohne dass die Belange des Natur- und Umweltschutzes auf der Strecke bleiben.
19: Wir senken keinen einzigen Standard ab. Wir machen Umwelt- und Naturschutz nur praxistauglicher und besser handhabbar.
16: Hohn in den Ohren der Opposition. Die Grünen befürchten durch das neue Gesetz genau das Gegenteil.
20: Denn unter dem Deckmantel der Beschleunigung schreddern sie hier Naturschutz und Beteiligungsrechte, um ihre klimaschädlichen Lieblingsprojekte gegen weniger Widerstand durchdrücken zu können.
16: Sagt Swantje Michaelsen, verkehrspolitische Sprecherin der Grünen. Und wer künftig fast alles zum überragenden öffentlichen Interesse erkläre und damit bevorzuge, bevorzuge am Ende gar nichts.
20: Straßen, Brücken und Schienen müssen dringend saniert werden. Und ja, es braucht auch schnelleren Ausbau. Aber doch bei der Bahn und ganz bestimmt nicht bei Autobahnen, vierspurigen Bundesstraßen oder Flughäfen.
16: Auch die AfD stört sich an der Regelung des überragenden öffentlichen Interesses. Einwände der Bürger vor Ort würden so übergangen. Verkehrspolitiker Ulrich von Zons.
21: Wo alles überragend ist, wird enteignet, ohne ehrliche Abwägung. Den Bauern, der seit Generationen sein Land bestellt, übergehen Sie einfach.
16: Die Linke kritisiert, dass bei Eingriffen in die Natur künftig nicht mehr Ausgleichsflächen zur Verfügung gestellt und weitere Maßnahmen ergriffen werden müssen, sondern
22: stattdessen führen Sie einen modernen Ablasshandel ein. Früher galt, wer Natur zerstört, muss möglichst konkret ausgleichen. Ab heute gilt, wer Natur zerstört, der zahlt einfach ein bisschen Geld.
16: So Jorit Bosch, verkehrspolitischer Sprecher der linken Fraktion. Die schwarz-rote Koalition zeigt sich von der Kritik der Opposition unbeeindruckt und beschließt mit ihrer Mehrheit im Bundestag das Infrastrukturzukunftsgesetz. CDU-Politiker Daniel Kölbel meint,
17: bei Infrastrukturvorhaben ist es genauso wie bei der Fußball-Weltmeisterschaft. Wir können nicht immer nur Tiki-Taka spielen, sondern wir müssen auch zum Abschluss kommen.
4: Jan Zimmermann aus unserem Hauptstadtstudio. Er hat sich die Debatte über das Infrastruktur-Zukunftsgesetz, schönes Wort, angeschaut. Das ist durch den Bundestag gegangen und Sie haben es gehört, unter heftiger Kritik aus der Opposition. 13.49 Uhr, gleich 10 vor 2 im RBB 24 Inforadio. Es ist heiß und es wird noch heißer. Das ist nicht nur für uns Menschen eine echte Herausforderung, sondern auch Tiere müssen sich an diese ungewöhnlich hohen Temperaturen anpassen. Wie das zum Beispiel im Zoo aussieht, das wollte RBB-Reporter Carsten Steinmetz wissen und er ist in den Tierpark Luckenwalde gefahren.
23: Tierpflegerin Benita Bonse hat im Gehege der Alpakas den Wasserschlauch schon in der Hand. Na dann, kann losgehen.
24: Okay, dann machen wir Wassermarsch. Ganz wichtig dabei immer, dass man erstmal so an den Füßen ein bisschen anfängt, weil kennt ja jeder, wenn man so vom heißen ins kalte Wasser springt, das ist gar nicht so angenehm und ist auch für den Kreislauf einfach besser.
23: Aber das genießt jetzt. Emmy ist das, ne?
24: Das ist Emmy, genau, ja, die genießen das total. Also die anderen kommen bestimmt auch gleich nochmal.
23: Nämlich die anderen Alpaka-Damen, Lea und Maya. Alle drei Tiere sind geschoren, haben also keine dicke Wolle mehr am Körper. Und trotzdem macht ihnen die Hitze zu schaffen.
24: Bei solchen Temperaturen, also nicht nur die Alpakas, sondern eigentlich fast alle Tiere, da wird einfach der Tag verschlafen meistens. Also die meisten Tiere legen sich dann einfach irgendwo hin, in den Schatten, irgendwo, wo es kühl ist. Und ja, machen Siesta.
23: Einen besonderen Blick hat die Tierpflegerin bei der Hitze auch auf Bärbel. Das deutsche Sattelschwein ist schon über 10 Jahre alt und mit über 200 Kilo ein ordentlicher Brummer. Auch Bärbel wird regelmäßig abgeduscht, damit sie die Hitze übersteht.
24: Sobald sie eigentlich hier ihr Schlammbad hat, dann wird auch im Zweifel einfach den ganzen Tag da drinnen geschlafen. Und dann kann sie sich da gut abkühlen und kommt eigentlich relativ gut klar.
23: Richtige Hitzeliebhaber sind im Tierpark Luckenwalde dagegen offenbar die 5 Bennett-Kängurus. Denn die liegen voll in der Sonne.
24: Wie Kängurus immer liegen, so auf der Seite, ne, mit den Beinen nach vorne. Und dann wird sich in die Sonne gelegt. Ja.
23: Bei Temperaturen wie im Sommer in Sydney. Und was kalt abduschen angeht, das hilft offenbar nicht nur Alpakas oder Sattelschweinen, sondern auch den Besuchern des Tierparks.
0: Also mir ist sehr warm. Mein Papa hat mich schon mit einem Gartenschlauch abgespritzt.
2: Und jetzt machen wir hier eine Runde und dann geht's zu Hause wieder in den Schatten und dann gibt's ein kühles Getränk und mehr machen wir dann heute auch nicht.
4: Hochsommer also auch im Tierpark Luckenwalde. Die Tiere scheinen damit sogar einigermaßen klarzukommen. Die Kängurus haben anscheinend eine sehr gute Zeit. RBB-Reporter Carsten Steinmetz war für uns vor Ort. Im Jahr 2016 wurde in Zwubice das Gesundheitszentrum Brandmed gegründet. Erstmal vor allem mit der Idee, polnischen Pendlern, die in Deutschland krankenversichert sind, durch das deutsche Gesundheitssystem zu helfen. Inzwischen aber kommt 1/5 aller Patienten aus Frankfurt und Umgebung. Und der Grund dafür ist die ziemlich prekäre ärztliche Versorgungssituation in Frankfurt-Oder. RBB-Reporter Fred Pilarski hat sich das angeschaut.
5: Immer weniger Haus- und Fachärzte in Frankfurt, da scheint es sich zu lohnen, beim Nachbarn vorbeizuschauen. Seit 10 Jahren gibt es im polnischen Swobice das medizinische Versorgungszentrum Brandmed. Geschäftsführerin Joanna Josefjak hat die Marktlücke erkannt.
6: Hauptproblem in Frankfurt-Oder ist hausärztliche Versorgung. Die bieten wir an. Dermatologische Versorgung und orthopädische Versorgung. Und die bieten wir auch mit schnellen Terminen.
5: Innerhalb von 7 Tagen verspricht das Unternehmen, Termine zu vergeben. Etwa 1000 Patienten aus Deutschland werden hier monatlich versorgt, heißt es. Geöffnet ist bis 20 Uhr. Der Haken: Deutsche müssen zunächst aus eigener Tasche bezahlen. Um die 50 Euro kostet eine Konsultation beim Hausarzt. Krzysztof Kutzko ist einer von ihnen. Überweisungen an deutsche Fachkollegen darf er nicht ausstellen.
7: Und das ist problematisch, weil Patienten brauchen Hilfe und ich kann das empfehlen und Einweisung schreiben, aber das ist polnische Einweisung, die in Deutschland nicht gültig ist.
5: Sollte die Behandlung in Polen weitergehen, sollten sich Patienten also zuvor bei ihrer Kasse über mögliche Kostenerstattungen informieren. Als zusätzlichen Service unterhält das Gesundheitszentrum einen deutschsprachigen Lotsendienst. Der hilft polnischen Patienten, die in Deutschland versichert sind, bei der Weiterbehandlung in Frankfurt oder Bad Saarow. Aber auch Deutschen, wenn sie sich in Polen weiterbehandeln lassen, sagt Gesundheitslotse Jeremy Zgzywa.
25: Also falls einer Hilfe braucht, wir kennen auch Deutsch, wir kennen auch Englisch. Wenn man in Deutschland versichert ist, kann man uns auch anrufen und wir nehmen dann den Patienten sozusagen in unsere Kümmerheit.
5: Einen weiteren Schritt der Zusammenarbeit wollen das Swobicer Gesundheitszentrum und das Frankfurter Klinikum jetzt gehen. Frankfurt bietet künftigen Pflegehelfern aus Swobice Praktikumsplätze an. Davon haben beide Seiten etwas.
4: RBB-Reporter Fred Pilarski über Brandmed in Swobice.
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4: Wenn wir über die Sicherheit von Museen sprechen, dann denken wir vielleicht erstmal an Alarmanlagen und Panzerglas. Aber tatsächlich ist IT-Sicherheit mittlerweile mindestens genauso wichtig. Vielleicht erinnern Sie sich auch noch an den Juwelenraub im Louvre letztes Jahr. Das Passwort für die Videoüberwachung soll ja einfach Louvre gelautet haben. Tatsächlich müssen wir aber gar nicht so weit ins Ausland schauen. Auch hierzulande kennen wir Hackerangriffe 2023, zum Beispiel das Berliner Naturkundemuseum. Die Frage ist also, wie gut sind unsere Kulturgüter tatsächlich geschützt? Kulturreporter Jonas Kühlberg hat sich umgehört.
26: Es ist spät in der Nacht, als am 15. März 2024 plötzlich die IT-Systeme im Deutschen Meeresmuseum in Stralsund ausfallen. Angreifer sind in die Computersysteme eingedrungen. Museumsdirektor Burkhard Barschek erfährt davon auf Reisen.
27: Es ging darum, dass es ein groß angelegter, auch staatlich wohl finanzierter, unterstützter Hackerangriff war, ganz gezielt eben auf unsere Institution. Und hier ging es nicht darum, wirklich Informationen abzugreifen, sondern es ging darum, das gesamte System zu verschlüsseln und dann Lösegeld zu erpressen, sodass wir dann wieder an die Daten herankommen.
26: Für Barschek und seine Kollegen ist klar, den Lösegeldforderungen wird man nicht nachkommen, gerade als öffentlich finanziertes Museum. Doch der Preis ist hoch. Wochenlang läuft im Haus danach fast nichts mehr. Keine E-Mails, keine Telefonate, nicht einmal die Drucker. Verständigt wird sich zeitweise mit handgeschriebenen Zetteln. Ähnlich ist das auch schon anderen Häusern passiert. Dem Naturkundemuseum in Berlin zum Beispiel oder den staatlichen Kunstsammlungen Dresden. Über die Vorfälle sprechen wollen sie nicht. Interviewzusagen werden kurzfristig zurückgezogen. Anfragen bleiben unbeantwortet. Ist es den Museen unangenehm, darüber zu sprechen? Ein Fachmann und Sicherheitsexperte, der Museen und Besitzer von Privatsammlungen im Auftrag von Versicherern berät, sieht das anders.
3: Nein, das glaube ich also speziell in den beiden Fällen nicht, weil das dort sicherlich zum Sicherungskonzept allein schon gehört, dass man solche Dinge nicht öffentlich macht. Und deswegen ist es am besten, je weniger man drüber spricht.
26: Schweigen als Teil des Schutzes. Doch je weniger öffentlich über die Gefahr gesprochen wird, desto schwerer lassen sich Politik und Gesellschaft davon überzeugen, in Sicherheit zu investieren. Dabei gilt für den Berater ein einfacher Grundsatz.
3: Die schwächste Stelle wird ausgenutzt. Das ist einfach so. Und das, die kann organisatorisch sein, die kann im IT-Bereich sein, die kann im Bereich der Einbruchmeldeanlage sein oder auch in der physischen Sicherheit des Gebäudes.
26: Sicherheit beginne nicht nur bei moderner Technik, sondern auch bei grundlegenden Prinzipien. Der Experte verweist auf eine gerade erst veröffentlichte neue Sicherheitsrichtlinie. Netze sollten für Verwaltung und Besucher strikt getrennt sein, Personal regelmäßig geschult, für Passwörter, gegen Phishing und im Umgang mit Technik. Ein Beispiel des Experten zeigt, wie achtlos damit oft umgegangen wird.
3: Wenn ich irgendwo in einem Museum bin und ich sehe, dass da die Depots auf den Flucht- und Rettungsplänen draufstehen, dann sage ich, nimm doch bitte mal die Beschreibung raus, der hier wirklich tätig ist, der weiß, dass da ein Depot ist. Aber die Leute, die sich den Flucht- und Rettungsplan angucken, die müssen nur wissen, wo sie rauskommen, aber nicht, wo das Depot ist.
26: Solche Leitfäden zu erfüllen, kostet allerdings Geld. Und das ist im Kulturbereich chronisch knapp. Auf die Frage, was sich vor allem ändern müsste, damit unsere Museen sicherer werden, hat der Berater eine klare Antwort.
3: Das wäre tatsächlich, dass die Kommunen mehr Geld in die Hand nehmen, um die Sicherungstechnik in den Museen auf den Stand der Technik zu bringen und ebenso, dass die Museen um die Wichtigkeit von Aufsichten wissen.
26: Bleibt die unbequeme Frage, wie viel ist uns die Sicherheit unserer Museen wert? Für den Experten ist klar, Sicherheit sei kein Zustand, sondern ein Prozess. Und der kostet Geld. Der Schutz unseres kulturellen Erbes entscheidet sich heute nicht mehr nur in der Vitrine, sondern ebenso im Serverraum.
4: Wie gut Museen vor Cyberangriffen geschützt sind oder auch nicht. Der Bericht von Jonas Kühlberg dazu. Das Wetter für Berlin und Brandenburg. Es ist sonnig, es ist sehr warm und es ist trocken. 33 bis 37 Grad heute.
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4: Mit Michael Mellinger.
1: In Sachsen-Anhalt ist die A2 Berlin Richtung Hannover zwischen Burg Ost und Burg Zentrum wegen Hitzeschäden bis morgen Mittag gesperrt. In Richtung Berlin ist die Autobahn zwischen Ziesa und Wollin gesperrt. Es gibt lange Staus auch auf den Umfahrungen. Auch auf anderen Strecken kommt es wegen Hitzeschäden zu Einschränkungen. Fahren Sie bitte entsprechend vorsichtig. Baustellenstaus auf der westlichen A10 in Richtung Dreieck-Havelland zwischen Potsdam-Nord und Spandau 30 Minuten und in Richtung Dreieck-Werder zwischen Potsdam-Nord und Föben mit 15 Minuten. Staus auf dem Berliner Stadtring A100 Richtung Wedding zwischen Oberlandstraße und Detmolderstraße mit 15 Minuten plus. In Richtung Treptow zwischen Detmolderstraße und Oberlandstraße 20 Minuten. Sowie am Autobahnende vor der Elsenbrücke mit weiteren 10 Minuten. 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
4: Jetzt ist es 14 Uhr.
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4: Mit Merit Rieh. Die Ausschreibung der Berliner S-Bahn war ein ganz schöner Brocken. 1400 neue Waggons, 30 Jahre Instandhaltung, der Betrieb der Stadtbahn und so weiter. Erst wurde die Abgabefrist x-mal verschoben, dann hat auch noch ein unterlegenes Unternehmen geklagt. Aber jetzt ist die Saga vorbei. Michael Mellinger mit den Nachrichten.
1: Der jahrelange Streit über die Vergabe von Teilen des Berliner S-Bahn-Netzes ist beendet. Der Schienenfahrzeughersteller Alstom hat RBB 24 bestätigt, dass er keine weiteren juristischen Schritte mehr unternehmen will. Thorsten Gabriel, RBB 24 Landespolitik.
8: Alstom habe entschieden, in dem Vergabeverfahren nicht die nächste Instanz anzurufen, so ein Sprecher des Unternehmens. Die rund 15 Milliarden Euro schweren Ausschreibungen für die Beschaffung neuer Züge und den Betrieb der Stadtbahn sowie der Nord-Süd-Verbindungen hatte Ende August vergangenen Jahres ein Konsortium aus Deutscher Bahn und den Zugbauern Siemens und Stadler gewonnen. Alstom hatte als unterlegener Bieter daraufhin Beschwerde bei der Vergabekammer eingelegt, war dort aber vor kurzem ebenfalls gescheitert. Nach Angaben der Senatsverkehrsverwaltung würde die Frist für mögliche weitere Schritte Alstoms heute um Mitternacht enden.
1: Das Landgericht Magdeburg hat im Fall des Anschlags auf den Weihnachtsmarkt die Höchststrafe verhängt. Der Angeklagte ist unter anderem wegen Mordes zu lebenslanger Haft verurteilt worden. Das Gericht stellte außerdem die besondere Schwere der Schuld fest und behielt sich eine Sicherungsverwahrung vor. Der 51-Jährige ist im Dezember 2024 mit einem Mietwagen über den Weihnachtsmarkt gerast. 5 Frauen und ein 9-jähriger Junge sind gestorben, hunderte Menschen verletzt worden. Ein Sachverständiger attestierte dem Täter eine narzisstische Persönlichkeitsstörung. Volkswagen will offenbar deutlich mehr Jobs streichen als bisher geplant. Nach einem Bericht des Manager-Magazins will der Autokonzern weltweit bis zu 100.000 Stellen abbauen. Bisher war von 50.000 die Rede. Bertil Starke vom NDR.
9: Auch Werkschließungen in Deutschland sind kein Tabu. Konkret befinden sich die VW-Standorte in Hannover, Emden und Zwickau sowie das Audi-Werk in Neckarsulm auf einer Streichliste. Nach NDR-Informationen hat Volkswagen-Chef Oliver Blume ein entsprechendes Papier Führungskräften vorgelegt. Während Arbeitnehmervertreter bereits erbitterten Widerstand ankündigen, will sich der Konzern selbst nicht direkt zu dem Sparkonzept äußern. Es handle sich um eine vertrauliche Unterlage, heißt es. Ein Sprecher verweist aber auf die großen Probleme, mit denen der Autobauer zu kämpfen hat, also schrumpfende Märkte, ein härterer Wettbewerb und neue Zölle. VW müsse sich weiterentwickeln, sagt der Sprecher. Ein Dementi klingt anders.
1: Die Deutsche Bahn hat offiziell bestätigt, dass sie die Eröffnung des neuen Tiefbahnhofs Stuttgart 21 noch einmal verschiebt. Laut Bahnchefin Paller ist als neuer Termin jetzt der Dezember 2031 vorgesehen. Einige Elemente des Gesamtprojektes, wie weitere Bahnhöfe und Tunnel im Großraum Stuttgart, sollen sogar erst im Dezember 2033 fertiggestellt sein. Die Bahn muss nach Angaben von Paller außerdem mindestens 3 Milliarden Euro mehr aufbringen als geplant. Schon gestern ist aus dem Verkehrsausschuss des Bundestages bekannt geworden, dass sich der Bau weiter verzögert. Zur Begründung hieß es unter anderem, dass Kabel falsch verlegt wurden. An dem Bahnhof wird seit 16 Jahren gebaut. In Thüringen hat die Bundesanwaltschaft 2 mutmaßliche Rechtsextremisten festnehmen lassen. Den jungen Männern wird vorgeworfen, Anfang vergangenen Jahres zusammen mit anderen eine Flüchtlingsunterkunft in Schmölln angegriffen zu haben. Laut Bundesanwaltschaft schlugen sie ein Fenster ein und versuchten mit Feuerwerkskörpern einen Brand auszulösen. Die beiden Festgenommenen werden der Gruppe Letzte Verteidigungswelle zugerechnet, die vor einem Jahr zerschlagen wurde. Die Bundesanwaltschaft stuft sie als terroristisch ein. Sie soll potenziell tödliche Anschläge auf Linke und Geflüchtete verübt und weitere geplant haben, auch in Brandenburg. 8 mutmaßliche Mitglieder oder Unterstützer stehen schon vor Gericht. Wegen der Hitze sind in der Region weitere Veranstaltungen abgesagt worden. In Brandenburg hat der Landessportbund die Kinder- und Jugendsportspiele gestrichen. Er begründet das mit gesundheitlichen Risiken. Eigentlich sollten am Wochenende 4.000 Kinder an den Wettkämpfen teilnehmen. Auch die Juniorenfußballspiele in Berlin und Brandenburg finden nicht wie geplant statt. Einige wurden verschoben, andere ganz gestrichen. In Berlin fällt das Bücherfest auf dem Bebelplatz aus. In den Berliner Rettungsstellen werden inzwischen auch mehrere Kinder mit hitzebedingten Symptomen behandelt. Auch die Waldbrandgefahr ist weiter gestiegen. Für die Landkreise Prignitz, Havelland und Potsdam-Mittelmark gilt inzwischen die höchste Gefahrenstufe 5. Soweit die Nachrichten. 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Das Wetter. Am Nachmittag sonnig und trocken, dazu weht ein schwacher Wind. Aktuell in Berlin-Wannsee 30 und in Eiskeller 33 Grad, in Grünow 28 und in Klettwitz 33 Grad. Auch morgen viel Sonne bei nur lockeren Wolken, dazu wird es schwül heiß bei 38 bis 41 Grad. Der Deutsche Wetterdienst warnt vor der extremen Hitze am Samstag. Die Zeit 14.05 Uhr.
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4: Hier ist Merit Reh. Er leiht sich einen Mietwagen und kurz darauf rast er damit auf dem Magdeburger Weihnachtsmarkt in eine Menschenmenge. 6 Menschen kommen dabei ums Leben, darunter ein kleiner Junge. Mehr als 300 werden verletzt. Der Fahrer Taleb A. wird noch vor Ort festgenommen. Der Anschlag auf den Magdeburger Weihnachtsmarkt im Dezember 2024 hat viele erschüttert. Und jetzt hat das Landgericht Magdeburg ein Urteil gefällt und die Höchststrafe verhängt. Darüber habe ich mit unserem Reporter Volker Brahms in Magdeburg gesprochen. Und zunächst wollte ich von ihm wissen, wie das Urteil denn ganz genau lautet.
10: Ja, der Taleb A., der hat die Höchststrafe bekommen. Er hat lebenslange Haft und dabei wurde dann noch festgestellt, die besondere Schwere der Schuld. Und der Gerichtssprecher Christian Löffler, der hat betont, dass Taleb A. wohl nie wieder aus dem Gefängnis rauskommen wird, da er ja auch während dieser ganzen Verhandlungen gezeigt hat, dass er auch wohl weiterhin gefährlich sein würde für die Allgemeinheit.
4: Aber trotzdem hat sich das Landgericht ja dafür entschieden, eine Sicherheitsverwahrung erstmal vorzubehalten. Warum?
10: Das ist eine komplizierte juristische Konstruktion, muss man dazu sagen. Sicherheitsverwahrung kann man nur aussprechen, wenn es drei Taten gibt, die eben Mord beinhalten. Und da war eben die Frage, war das jetzt eine Tat, was er da gemacht hat, oder waren es mehrere Taten, so wie es die Staatsanwaltschaft beispielsweise gesehen hat. Aber dem ist das Gericht nicht gefolgt. Also ist ein bisschen komplizierte Sache, tut aber, glaube ich, letztendlich nichts zur Sache dazu, weil, wie gesagt, nach vielleicht 18 Jahren wird nochmal überprüft, ob er möglicherweise auf Bewährung rauskommt. Und wahrscheinlich wird man auch dann noch sagen, dass er einfach eine Belastung oder eine Gefahr für die Allgemeinheit ist. Und dann wird eben die Sicherheitsverwahrung dann eben später angesetzt.
4: Verstehe. Gab es von Taleb A. eine Reaktion auf dieses Urteil?
10: Er hat das heute sehr, sehr stoisch aufgenommen. Das war ja ein bisschen die Frage, wie reagiert er heute? Er hat ja schon ganz andere Verhaltensweisen hier an den Tag gelegt, ist teilweise ja richtig ausgerastet, musste da von den Justizbeamten rausgebracht werden und dann wurde ohne ihn weiter verhandelt. Teilweise wurde ihm auch das Mikro abgedreht, wenn er eben zu unflätig das Gericht und auch andere beschimpfte. Aber dieses Mal war es ganz ruhig.
4: Können Sie uns noch mal einordnen, wer ist dieser Mann? Was war seine mutmaßliche Motivation?
10: Ja, das ist eine wirklich sehr, sehr gute Frage. Wir haben 40 Verhandlungstage gehabt. Der Mann hat sehr, sehr viel geredet, aber am Ende ist man nicht viel schlauer geworden. Es ist ein 51-jähriger Mann aus Saudi-Arabien, der 2006 nach Deutschland gekommen ist und hier auch tatsächlich als Arzt gearbeitet hat. Er war Psychiater im Maßregelvollzug hier in Sachsen-Anhalt in Bernburg. Und ja, er ist durchaus auch vorher schon auffällig geworden. Er war sehr aktiv in den sozialen Medien, hat durchaus auch da Drohungen ausgesprochen. Er hat sich als Islamkritiker verstanden und ist auch in einen Streit geraten mit einem Flüchtlingsverein in Köln. Und da gab es juristische Auseinandersetzungen und da gab es dann am Ende ein Gerichtsurteil gegen ihn. Und das hat ihn wahrscheinlich so getriggert, dass er letztendlich diese Tat dann vollzogen hat.
4: Mehr als 200 Betroffene waren ja auch als Nebenkläger vertreten in diesem Prozess. Wie haben Sie auf das Urteil reagiert?
10: Die Leute waren schon sehr erleichtert. Erleichtert auch, dass überhaupt ein Urteil gefallen ist. Also das war ja zwischenzeitlich mal dann die große Frage, wie wird der medizinische Gutachter hier letztendlich auch bewerten, ob Taleb A. überhaupt schuldfähig ist, gerade eben, weil er sich teilweise merkwürdig geäußert hat in diesem Verfahren. Und da hätte man vielleicht auch darauf setzen können, dass er vielleicht irgendwelche Wahnvorstellungen hat, weil es immer wieder sich um die gleichen Sachen bei ihm gedreht hat. Er hat hier sehr, sehr viel erzählt, aber er hat sich nie auf die Tat bezogen. Er hat auch nie irgendwie Reue gezeigt oder sich entschuldigt oder irgendwas dergleichen. Es drehte sich alles um ihn selber. Am Ende hat der Gutachter eine narzisstische Persönlichkeitsstörung bei ihm diagnostiziert, die aber nicht dazu geführt hat, dass er schuldunfähig ist.
4: Der Täter vom Magdeburger Weihnachtsmarkt ist zu einer lebenslangen Haft verurteilt worden. Informationen waren das von unserem Korrespondenten in Magdeburg, Volker Brahms. Ukrainische Männer können künftig bei der Einreise in die EU ihren automatischen Schutzstatus verlieren. Es geht dabei vor allem um die Männer aus der Ukraine, die sich einem Einsatz im Krieg gegen Russland entziehen wollen. Das geht jetzt aus dem Vorschlag der EU-Kommission für die Verlängerung der Schutzrichtlinie hervor. Katrin Schmid in Brüssel. Was plant die EU da konkret?
11: Also die EU will erstmal diesen unkomplizierten Schutz für Ukrainerinnen und Ukrainer verlängern um ein weiteres Jahr, aber mit klaren Einschränkungen. Konkret geht es um Männer zwischen 23 und 60 Jahren, die eigentlich in der Ukraine bleiben müssten, weil sie keine Ausreiseerlaubnis haben. Und die sollen künftig auch nicht mehr automatisch unter die vereinfachten EU-Schutzregeln fallen. Seit 4 Jahren war es ja so, die Ukrainer konnten relativ unkompliziert in die EU kommen, arbeiten, zur Schule gehen, medizinische Hilfe und Sozialleistungen bekommen, ganz ohne Asylantrag. Das soll aber künftig eben nicht mehr für die betroffenen Männer gelten. Das heißt, sie müssten ganz normal Asyl beantragen und hätten also deutlich schlechtere Chancen, bleiben zu dürfen. Hintergrund des Ganzen ist, die Ukraine selbst hat darum gebeten, weil sie braucht ja dringend weiterhin Soldaten. Und dass sich viele dem Dienst entziehen, scheint ein wachsendes Problem zu sein.
4: Unsere Korrespondentin Katrin Schmidt aus Brüssel über einen Vorschlag der EU-Kommission. Und dieser will jetzt wehrfähigen Ukrainern künftig die Flucht in die EU schwerer machen. 14.10 Uhr. Auf den Tag genau 100 Tage ist sie jetzt im Amt, die neue Brandenburger Landesregierung aus SPD und CDU. Und besonders beliebt ist sie nicht. Das zeigen die Zahlen des neuen Brandenburg-Trends. Fakt ist auch, das waren die ersten 100 Tage für die drei neuen CDU-Ministerinnen und auch für die drei SPD-Minister, die das Ministerium gewechselt haben. Grund genug also für unsere landespolitische Reporterin Amelie Ernst, mal ja ganz genau diese 6 neuen sich anzuschauen und eine erste Zwischenbilanz zu ziehen. Teil 1, die ganz neuen CDU-Ministerinnen.
12: Gordon Hoffmann, CDU, Minister für Bildung, Jugend und Sport.
13: Zum ersten Mal stellt die CDU den Bildungsminister in Brandenburg. Alle seine Vorgänger kamen von der SPD oder von den Bündnisgrünen. Und die Erwartungen an den fast Schulabbrecher Gordon Hoffmann sind hoch. Schließlich hatte die CDU die Arbeit der SPD-Bildungsministerinnen und Minister jahrelang scharf kritisiert.
12: Die größte Baustelle
13: ist, wenig überraschend, der Lehrkräftemangel. Doch statt neuer Lösungen präsentiert der neue CDU-Minister erstmal eine schonungslose Analyse. Ab August könne der Kernunterricht nicht mehr an allen Schulen gesichert werden, so Hoffmann. Oder anders, die sogenannte Stundentafel sei nicht mehr überall abgesichert. Viele Lehrerstellen könnten unbesetzt bleiben. Hoffmann will Lehrkräfte deshalb vom Berlin-nahen Raum aufs Land umsetzen. Zunächst freiwillig, doch notfalls könnten verbeamtete Lehrerinnen und Lehrer auch zum Umzug verpflichtet werden.
12: Martina Clement, CSU, Ministerin für Wirtschaft, Energie, Klimaschutz und Europa.
13: Erst Digitalstaatssekretärin in Berlin, jetzt Wirtschaftsministerin in Brandenburg. Die gebürtige Bayerin und CSU-Politikerin Martina Clement war für viele die Überraschung im neuen Kabinett. Digitalisierung und Entbürokratisierung stehen auch in Brandenburg ganz oben auf ihrer To-Do-Liste.
12: Die größte Baustelle.
13: Die Wirtschaft soll und muss florieren. Das ist das oberste Ziel der rot-schwarzen Landesregierung und damit auch Pflichtaufgabe für Martina Clement. So will sie unter anderem neue Sicherheits- und Rüstungsunternehmen nach Brandenburg holen und bereits vorhandene bei Erweiterungen unterstützen. Clement wirbt mit freien Flächen und will, dass über das Sondervermögen des Bundes Geld nach Brandenburg kommt. In Sachen Energiepolitik fährt die CSU-Ministerin eine ähnliche Linie wie ihre KollegInnen im Bund. Ausbau der Erneuerbaren ja, aber nur nicht zu schnell.
12: Jan Redmann, CDU, Minister des Inneren und für Kommunales.
13: Dass die CDU in den Koalitionsverhandlungen mit der SPD Anspruch auf das Innenressort erheben würde, das war schnell klar. Und dass der CDU-Landes- und damalige Fraktionschef Jan Redmann den Ministerposten übernehmen würde, ebenfalls. Das Thema Integration musste er allerdings seinem Vorgänger René Wilke als neuem Sozialminister überlassen.
12: Die größte Baustelle.
13: Größte Aufgabe im Innenressort bleibt der Kampf gegen den Extremismus. Redmann hat dabei vor allem den digitalen Raum und rechtsextreme Jugendorganisationen im Blick. Von denen gehe ein erhebliches Gewaltpotenzial aus. Die Zahl der Übergriffe, beispielsweise auf CSDs, steigt, ebenso die Zahl der Rechtsextremisten. Die Debatte um den Umgang mit der AfD und ein mögliches Verbot bleibt ein Dauerthema. Und auch gegen islamistische Extremisten will Jan Redmann als Innenminister aktiv werden.
4: Landespolitikreporterin Amelie Ernst über die CDU-Minister, die seit gut 100 Tagen im Amt sind in Brandenburg. Und die Kollegen von der SPD, die schauen wir uns auch noch mal genau an in einer guten halben Stunde um 15:45 dann.
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4: Es gibt ziemlich kuriose Sportarten, zum Beispiel Schachboxen, Käserollen, Unterwasserhockey, haben Sie vielleicht auch noch nie gehört, ist auch in Ordnung. Meist entstehen die aus kulturellen Traditionen, Langeweile oder ganz einfach, ja, als eine im fast wahrsten Sinne des Wortes Schnapsidee. Gut 20 Jahre ist es her, dass 4 Schweden bei einem extrem geselligen Abend, so stellen wir uns das vor, zu später Stunde, den Einfall hatten, eine riesige Inselstrecke komplett ohne Kleiderwechsel zu bezwingen. Also quasi laufen und schwimmen immer wieder nacheinander, miteinander zu verbinden. Swim Run ist der Name dafür und Brandenburg mit seinen zahlreichen Gewässern eignet sich natürlich ideal dafür. Inforadio-Reporter Jens-Christian Gussmann dazu.
14: Raus aus dem Stich und rauf auf die erste Laufstrecke. Die Vereinsmitglieder von Kreuz und Quer Swimrun e.V. sind mal wieder unterwegs, rund um Zehlenick.
16: Wir haben hier über 50 Stiche und bin auch zugezogen hier nach Zehlenick und dann kennt man die ganzen Punkte gar nicht. Und irgendwann haben wir angefangen, die ganzen Einstiege zu markieren, die halt frei sind, sodass man da ohne irgendwas zu zerstören ins Wasser gehen kann.
14: Sagt Michael Gerlach, er ist Trainer und Mitbegründer des Vereins. Ein Stich ist häufig das Übrigbleibsel von Tonabbau. Halb Berlin ist mit Zehlenicker Tonziegeln gebaut worden. Die Industriefolgelandschaft rund um Zehlenick ist mittlerweile ein Paradies für Wasserwanderer, Naturbegeisterte und die Vereinsmitglieder von Kreuz und Quer wie Cornelius Oertel.
17: Man kann die Natur erleben, das Wasser fühlen. Man tut was Gutes für seinen Körper. Also nicht nur beim Laufen hat man nur die Beine, so hat man eben noch die Arme mit dazu. Also es ist ein wirklich schöner Ganzkörpersport und man kann auch schön einfach abschalten. Und dann, wenn es montags wieder ins Büro geht, ist man ja frisch und frei.
14: Die Ausrüstung für den Genuss in der Natur ist etwas umfangreicher.
16: Beim Swimrun nehmen wir die gesamte Ausrüstung vom Start bis zum Ziel mit. Das ist eine Voraussetzung beim Swimrun, genauso wie, dass man mindestens zweimal schwimmen und zweimal laufen muss. Und die Ausrüstung haben wir insbesondere dabei,

0: Kilometer, dort gehen wir ins Wasser und dann erzähle ich euch, wie es weitergeht. Ja?
1: Jo, alles klar.
0: Abmarsch.
2: Bei einer langen Trainingseinheit liegen Michael Gerlach und seine Trainingsgruppe so auch mal eine Halbmarathondistanz zurück. 21 Kilometer. Am Ziel wartet dann schon die Belohnung.
3: Zum Wohl.
2: Und je nachdem, wie viel Belohnung es gibt, haben Sie dann ja in Zedenick vielleicht die Idee für eine weitere kuriose Sportart.
4: Swim Run in Brandenburg. Ein Beitrag von Inforadio-Reporter Jens-Christian Gussmann.
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4: Der Blick aufs Wetter, strahlender Sonnenschein, der kann aber darüber hinwegtäuschen, dass das heute für viele auch eine ziemlich krasse Belastung sein kann bei Temperaturen von 33 bis 37 Grad. Trocken bleibt's auch.
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4: Mit Michael Mellinger.
11: In Sachsen-Anhalt ist die A2 Berlin Richtung Hannover wegen Burg Ost, zwischen Burg Ost und Burg Zentrum wegen Hitzeschäden bis morgen Mittag gesperrt. In Richtung Berlin ist die Autobahn zwischen Ziesa und Wollin gesperrt. Es gibt lange Staus auch auf den Umfahrungen. Auch auf anderen Strecken kommt es wegen Hitzeschäden zu Einschränkungen. Fahren Sie bitte entsprechend vorsichtig. Baustellenstaus auf der westlichen A10 in Richtung Dreieck Havelland zwischen Potsdam-Nord und Spandau mit bis zu 40 Minuten und in Richtung Dreieck Werder zwischen Potsdam-Nord und Vöben mit 15 Minuten plus. Staus auf dem Berliner Stadtring A100 Richtung Wedding zwischen Oberlandstraße und Detmolder Straße 15 Minuten plus. In Richtung Treptow zwischen Detmolder Straße und Oberlandstraße 20 Minuten sowie am Autobahnende vor der Elsenbrücke weitere 10 Minuten. Weitere 10 Minuten Staus Tegeler Weg Richtung Jakob-Kaiser-Platz, Tempelhofer Ufer Richtung Hallisches Tor sowie stadtauswärts Prenzlauer Promenade und Malchower Chaussee. In Adlershof ist die Dorpfeldstraße wegen Gleisarbeiten zwischen Gellert und Thomas-Münzer-Straße für eine Woche voll gesperrt.
4: 20 nach 2.
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4: Hier ist Merit Reh. Die Bahn hatte ja nicht gerade die beste Woche imagemäßig. Totalausfall am Dienstag, nachdem es die Störung im Funksystem gab, dann jetzt mögliche Ausfälle wegen der Hitze. Aber zumindest bei der S-Bahn Berlin gibt's jetzt gute Nachrichten. Es wird nämlich neue Züge geben. Michael Mellinger hat die Nachrichten.
11: Der jahrelange Streit über die Vergabe von Teilen des Berliner S-Bahn-Netzes ist beendet. Der Schienenfahrzeughersteller Alstom hat RBB 24 bestätigt, dass er keine weiteren juristischen Schritte unternehmen will. Alstom ist dem Vergabeverfahren unterlegen und hat sich bei der Vergabekammer beschwert. Diese Beschwerde scheiterte vor kurzem. Damit kann jetzt ein Konsortium aus Deutscher Bahn und den Zugherstellern Siemens und Stadler neue Züge anschaffen und die Stadtbahn und die Nord-Süd-Verbindungen betreiben. Ende August vergangenen Jahres haben die drei Konzerne den Zuschlag für den rund 15 Milliarden Euro schweren Auftrag bekommen. Das Landgericht Magdeburg hat im Fall des Anschlags auf den Weihnachtsmarkt die Höchststrafe verhängt. Der Angeklagte ist unter anderem wegen Mordes zu lebenslanger Haft verurteilt worden. Das Gericht stellte außerdem die besondere Schwere der Schuld fest und behielt sich eine Sicherungsverwahrung vor. Der 51-Jährige ist im Dezember 2024 mit einem Mietwagen über den Weihnachtsmarkt gerast. 5 Frauen und ein 9-jähriger Junge sind gestorben, hunderte Menschen verletzt worden. Ein Sachverständiger attestierte dem Täter eine narzisstische Persönlichkeitsstörung. Der Bundestag hat ein Gesetz beschlossen, mit dem Bauprojekte beschleunigt werden sollen. Vertreter der Regierungsfraktionen, darunter CDU-Verkehrsminister Schnieder, sprachen in der abschließenden Debatte von einem wichtigen Gesetz für die Zukunft der

0: Infrastruktur in Deutschland. Hauptstadtkorrespondent Jakob Mayer.
1: Dafür will die schwarz-rote Bundesregierung Planungs- und Genehmigungsverfahren vereinfachen, etwa durch einheitliche Standards oder indem Doppelverfahren abgeschafft und mehr digital erledigt wird. Das soll Verfahrensschritte um bis zu ein Drittel verkürzen. Bei Eingriffen in die Natur kann künftig statt Ausgleichsmaßnahmen ein Ersatzgeld gezahlt werden. Die Grünen-Abgeordnete Svanche Henrike Michaelsen nannte das Vorhaben für die Natur desaströs. Jorrit Bosch von den Linken sprach von modernem Ablasshandel. Nach Ansicht des AfD-Abgeordneten Wolfgang Wiele löst das Gesetz nicht die wirklichen Probleme und setzt falsche Prioritäten.
0: Der Bundestag hat heute auch ein Gesetz zur digitalen Flugabfertigung beschlossen. Damit werden die rechtlichen Rahmenbedingungen dafür geschaffen, dass Flughäfen und Fluglinien bestimmte Daten aus Reisepässen und Personalausweisen auslesen dürfen. Es handelt sich um ein freiwilliges Angebot für Passagiere und eine Alternative zur bisherigen Abfertigung, um die Wege an den Flughäfen bis zum Einsteigen in die Maschine zu beschleunigen. Mit dem neuen Verfahren können Fluglinien die Daten von EU-Bürgerinnen und Bürgern zu Beginn der Reise einmal registrieren. Passagiere können dann alle Stationen vom Check-in bis zum Boarding per Gesichtserkennung durchlaufen, ohne ihren Ausweis zu zeigen. Die Daten sollen nach dem Abflug gelöscht werden. Die Deutsche Bahn hat jetzt offiziell bestätigt, dass das Projekt Stuttgart 21 sich weiter verzögert. Konzernchefin Paller sagte, man peile nun Ende 2031 für die Inbetriebnahme des neuen Tiefbahnhofs an. Aus Stuttgart Deborah Kölz.
2: Paller verspricht, dass die Fahrgäste künftig bei den Baumaßnahmen und Sperrungen entlastet werden sollen und dass der Schienenersatzverkehr deutlich verbessert werde. Mit der erneuten Verschiebung wird das Stuttgart 21-Projekt nochmal um einige Milliarden teurer. Die Prognose liegt laut Bahn jetzt bei 14,5 Milliarden Euro. Bahnchefin Paller zeigte sich erschüttert über die Ergebnisse aus der Konzernrevision, die sie in Auftrag gegeben hatte. Der Bericht habe gravierende Defizite in der Planung, Steuerung und beim Risikomanagement festgestellt.
0: Die Hitzewelle führt in Brandenburg zu immer mehr Straßenschäden. Das betrifft unter anderem die Autobahn 2 zwischen Ciesa und Wollin in Richtung Berlin. Der Abschnitt bleibt erstmal gesperrt. Sebastian Mierheim, RBB 24.
3: Mehrere Stunden staut es sich mittlerweile zurück. Es sind vor allem Lkw, die hier stehen und nach Polen wollen. Die Autobahn ist hier wegen der Hitze aufgebrochen. Das passiert überwiegend bei älteren Betonfahrbahnen. Die Sperrung wird mindestens bis Sonntagnachmittag andauern, heißt es. Wahrscheinlicher ist die Freigabe aber sogar erst am Montag. Hitzeschäden gibt es mittlerweile überall im Land, etwa auf der A10 oder der A24.
0: Soweit die Nachrichten. 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Das Wetter. Am Nachmittag sonnig und trocken, dazu weht ein schwacher Wind. Aktuell in Berlin-Wannsee 30 und in Eiskeller 33 Grad, in Grünow 28 und in Klettwitz 33 Grad. Auch morgen viel Sonne bei nur lockeren Wolken, dazu wird es schwül heiß bei 38 bis 41 Grad. Der Deutsche Wetterdienst warnt vor der extremen Hitze am Samstag. Die Zeit 14.26 Uhr.
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5: Hier ist Merit Reh. Sportler oder Sportlerinnen des Jahres, die werden ja immer am Ende vom Jahr gewählt, aber nicht nur auf Bundesebene, sondern auch in den Bundesländern. Und wüssten Sie, in wie vielen Bundesländern bei diesen Wahlen 2025 ein Spitzensportler mit Behinderung gewonnen hat? Ja, es ist genau ein Bundesland, nämlich Brandenburg. Und dieser Sportler des Jahres, ein Paraschwimmer, Josua Topf vom BPRSV Cottbus, der gehört zu den schnellsten Schwimmern der Welt. RBB-Sportredakteur Philipp Büchner hat sich mit ihm ausführlich unterhalten.
6: Vis-à-vis. Josua Topf, wir beide können uns jetzt gerade angucken, dank einer Videoschalte. Sie sitzen in Ihrer fränkischen Heimat, ich bin hier in Berlin. Die Hörerinnen und Hörer können Sie jetzt nicht sehen. Wie würden Sie denn den Menschen beschreiben, mit dem ich mich gerade unterhalte?
7: Wie ich mich selbst beschreiben würde? Also, an sich vom Äußerlichen her ist es relativ einfach. Ich habe zwei kurze Arme, beziehungsweise eher zwei Hände, die an meinen Schultern angewachsen sind. Ich habe zwei ungleich lange Beine, also mein linkes Bein ist länger als mein rechtes Bein und diese beiden Beine sind versteift. Also ich habe keine Kniegelenke, ich kann es nicht abwinkeln, sondern es ist sozusagen einfach wie ein Stahlrohr, was durchgeht.
6: Sie hätten aber auch sagen können, gut frisiert, gut gekleidet, ich sehe eine modische Brille, ein breites Lächeln, das stimmt ja alles. Wie und in welchem Maße macht sie denn ihre Behinderung in der Selbstwahrnehmung aus?
7: Also, das ist eine schwierige Frage, weil an sich würde ich sagen, meine Behinderung ist nicht meine Identität. Sie ist leider ein sehr, sehr großer Teil von mir, einfach weil ich sie im Spiegel sehe und spätestens, wenn ich praktisch versuche, ein Glas zu greifen, was oben im Schrank steht, habe ich schon mit meiner Behinderung zu kämpfen. Dementsprechend würde ich sagen, dass ich es geschafft habe, meinen inneren Wert und meine Identität gut von meiner Behinderung abzukapseln. Dementsprechend würde ich bei mir eher so sagen, dass meine Hülle beschädigt ist, aber ich als Mensch, ich als Josiah Topf, bin eigentlich komplett. Und an sich, das ist korrekt, ich hätte mich so beschreiben können mit breitem Lächeln und blonden Haaren, gut gestylt. Mein Papa sagt zu meiner Brille immer Pornobrille, also von dem her ja, das wären alles Attribute, die ich hätte reinschmeißen können, die auch gestimmt hätten und so fühle ich mich auch, aber am Ende des Tages hätte ich da nur meine Identität beschrieben und nicht, wie ich aussehe. Und wie ich aussehe, muss man leider ganz klar sagen, da ist einfach die Hülle, die beschädigt ist.
6: Sie halten diverse Weltrekorde. Das bedeutet ja nicht weniger, als dass Sie in dem, was Sie tun, der Beste auf der ganzen Welt sind. Studieren neben einer Spitzensportkarriere noch Jura. Sie halten Vorträge, besuchen Fernsehstudios, Sie fahren Auto. Und man fragt sich, gibt es irgendwas, was dieser Mann nicht kann?
7: Also man muss sagen, es wäre, glaube ich, einfacher zu beschreiben, was ich kann. Aber um einfach mal so ein Bild abzugeben, womit ich Herausforderungen habe, es fängt eigentlich schon nach dem Aufstehen an. Also ich kann mir keinen Kaffee machen, weil sobald dann der Kaffee praktisch im Glas wäre, ist das Glas zu schwer für mich, dass ich selber halten kann. Ich kann aufgrund von einem Defekt in meiner Hand oder in meinen beiden Händen, kann ich mir kein Brot schmieren. Schneiden ist schwierig, aufs Klo gehen ist eigentlich unmöglich. Hose an- und ausziehen ist nicht machbar. Schuhe anziehen, binden ist auch nicht machbar. Duschen kann ich an sich nicht. Also all diese Alltagsdinge. Also das Einzige, was ich alleine kann, ist laufen, atmen und durch den Strohhalm trinken. Und natürlich reden. Reden ist einer meiner Stärken. Und da bin ich meinen Eltern auch sehr, sehr dankbar, dass sie mir früh beigebracht haben zu kommunizieren, weil das ist eigentlich so das einzige wirkliche Tool, was mir dabei hilft, relativ normal zu leben, weil ich einfach relativ gut sagen, erklären und kommunizieren kann, was ich benötige.
6: Wie haben Sie denn zum Schwimmen gefunden, wo doch Ihre körperlichen Voraussetzungen auf den ersten Blick sehr herausfordernd erscheinen?
7: Also die lange Geschichte dahinter ist so, dass mein Papa Kinderarzt ist und er hat gesagt, jedes Kind muss schwimmen können, egal mit oder ohne Behinderung, einfach weil da sind dann zu viele Katastrophen bei ihm reingelaufen, dass er gesagt hat, das soll seinem Kind nicht passieren. Und dementsprechend hat er mir dann relativ früh mit 5, 6 Jahren das Schwimmen beigebracht in unserem Sommerurlaub in Spanien. Und da habe ich gemerkt, dass ich einen ganz anderen Zugang zu Wasser habe als jetzt, oder beziehungsweise zu meinem Körper einen ganz anderen Zugang habe im Wasser als jetzt an Land. Ich war freier, ich konnte mich selbst steuern, ich konnte mich wahrnehmen, ich konnte einfach Dinge machen, die mir an Land verwehrt waren oder immer noch sind. Und dementsprechend wusste ich, sobald ich dann mich über Wasser halten konnte, dass ich diese Freiheit und dieses Gefühl von Unabhängigkeit, was ich im Wasser habe, niemals wieder aufgeben möchte.
6: Ich habe im Vorfeld meinem 10-jährigen Sohn Anton erzählt, ich interviewe Josiah Topf. Und er hat direkt geantwortet, ah, das ist doch dieser Schwimmer mit den kurzen Armen. Da habe ich kurz gezuckt und dann aber auch gedacht, ja, naja, stimmt. Wie geht's Ihnen damit, wenn Sie sowas hören?
7: Naja, also ich finde es bemerkenswert, dass Ihr Sohn mich kennt. Das ehrt mich sehr. Und ich meine, klar, die Arme sind ja irgendwo ein Teil von mir. Ich meine, wenn man jetzt zum Beispiel jemandem was beschreibt, nehmen wir jetzt mal an, ich date jemanden und möchte meiner Mama die Person beschreiben und sie hat sie mal gesehen, dann sage ich, du, die war das auf der Party mit dem grässlichen Schal. Dann weiß meine Mama sofort, wen ich meine.
6: Ich musste aber unweigerlich an etwas denken, was mir Ihre Mutter mal erzählt hat. Kinder sind für Josiah der Endgegner. Was meint sie damit?
7: Wenn jemand sagt, das ist doch der Paraschwimmer mit den kurzen Armen, Das ist süß, das ist nett. Aber sobald dann eine Wertung dahinter kommt in Form von einer Lache, die man jetzt auch nicht irgendwie wertneutral oder wo man dem auch nicht so richtig was entgegensetzen kann, weil ich ja mehr oder weniger als Belustigung für diese Person auftrete, dann ist es schwierig für mich. Und ich bin nicht wie ein Clown, der sich absichtlich große Schuhe angezogen hat, damit ich sozusagen Spaß verbreite, sondern ich bin in diesem Kostüm mein Leben lang gefangen. Und es ist schwer genug, das für mich zu akzeptieren. Und wenn man dann versucht, mit dem Kind zu reden, wird es eigentlich nur schlimmer. Weil wenn die Eltern daneben stehen, wissen die genau, dass das, was das Kind gerade macht, unter der Gürtellinie ist. Aber anstelle einzugreifen, fangen sie dann an, das Kind zu verteidigen mit, ja, sie sind ja auch anders, sie müssen doch wissen, dass sowas passiert, wenn sie rausgehen. Und dann wird es irgendwann so verletzend, weil die Eltern dann aus Verteidigungsgründen Wörter benutzen, wo man sagt, aha, ich muss also wissen, wenn ich vor die Tür gehe, dass ich ausgelacht werde. Es gibt ein Drehkreuz bei uns an der Schwimmhalle, wo man rein und raus geht. Und ich habe mich an diesem Drehkreuz, also ich stand auf der einen Seite, die Eltern auf der anderen Seite, habe ich mich mit Eltern angeschrien, weil einfach die Situation so aus dem Ruder gelaufen ist und die Fronten so verhärtet waren, dass keiner mehr auf den neutralen Boden zurückkam. Und das ist was, wo ich dann eigentlich, wenn ich Kinder sehe, versuche, so schnell es geht, das Weite zu suchen oder mich hinter jemandem zu verstecken oder der Situation aus dem Weg zu gehen, weil ich dafür leider einfach nicht stark genug bin an manchen Tagen und es mich dann so sehr verletzt, dass ich weiß, dass mich das den ganzen Tag beschäftigen wird. Da wechsle ich einmal lieber die Straßenseite.
6: Sie hören das RBB24 Inforadio vis-à-vis, heute mit dem Paralympicsieger im Schwimmen Josia Topf. Athletinnen und Athleten mit Behinderungen leisten häufig enorm viel. Für manche ist allein schon der Weg zum Training sehr herausfordernd. Sie bestehen aber häufig darauf, dass es nie um die Behinderung, sondern immer um den Menschen gehen muss. Das sind jetzt meine eigenen Worte, aber würden Sie das so unterschreiben?
7: Das ist perfekt. Die Behinderung ist ein Teil von mir, aber sie ist eine Hülle. Und wie ich diese Hülle im Inneren ausfülle, ist hundertprozentig meine Verantwortung. Und ich finde es schwierig, wenn man jeden Behinderten aufgrund seiner Behinderung glorifiziert. Einfach weil ich sage, der Mensch ist ein Individuum. Und ich kenne genügend Behinderte, die wunderbare Menschen sind, die großartige Menschen sind. Aber das hat nichts mit ihrer Behinderung zu tun. Und ich, auch wenn sie keine Behinderung hätten, gerne Zeit mit ihnen verbringen würde. Die Behinderung an sich ist jetzt kein 5-Sterne-Adelstitel, den ich habe, der praktisch sagt, boah, nur weil er behindert ist, ist er super. Sondern ich kenne leider auch genügend Behinderte, die einfach Arschlöcher sind. Wo man sich einfach denkt, mit dir Zeit zu verbringen, never ever, weil das ist so schwierig, du gehst mir so auf die Nerven. Wenn ich dich sehe, mache ich genau den gleichen Bogen wie um diese Kindern, weil mit dir Zeit zu verbringen, ist einmal nur schrecklich. Dementsprechend finde ich, dass dieses Attribut behindert nicht gleichzeitig bedeutet, das ist ein herausragender Mensch. Meine Behinderung ist das Schlechteste an mir. Dafür braucht man mich jetzt nicht beglückwünschen.
6: Sie haben in Ihrer Karriere schon diverse Sportlerwahlen gewonnen, unter anderem Brandenburgs Sportler des Jahres. Sie starten ja für einen Cottbusser Verein. Und diesen Titel haben Sie vor diversen olympischen Sportlern gewonnen. Was bedeutet es Ihnen denn, nicht als paralympischer Athlet ausgezeichnet zu werden, sondern generell als Athlet, der durch seine Leistung aus anderen Sportlern herausragt?
7: Das ist eine gute Frage. Ich fühle mich sehr geehrt bei jeder Wahl, die ich gewonnen habe, und bin dafür auch sehr, sehr dankbar. Ich habe mit Sportlerwahlen an sich immer große Probleme, weil wir sind alle Sportler, wir haben alle alles gegeben und wir sind auf so einem Level, dass das an sich schon bemerkenswert ist. Aber ich habe oftmals das Gefühl, dass diese Wahlen eine Beliebtheitsschlacht sind. Wir sind bei den Paralympics besser abgeschnitten als die olympischen Sportler. Wir waren medaillenmäßig besser. Und trotzdem hat es bei der Sportlerwahl in Baden-Baden keiner von uns unter die besten 5 geschafft. Obwohl wir mit mir jemanden hatten, der 3 Medaillen gewonnen hatten. Wir hatten mit Taliso Engel einen Weltrekordhalter. Wir hatten mit Elena Kraftschoff eine Weltrekordhalterin, die das praktisch nach einer Krebserkrankung durchgezogen hat. Da wollt ihr mir sagen, das schafft niemand von denen unter die besten 5 Sportler des Jahres oder Sportlerin. Da hört es dann bei mir irgendwann auf. Das ist ein reiner Aufmerksamkeits- Beliebtheitszirkus. Bayern macht sehr geschickt. Bayern macht immer nach den Spielen. Jeder, der eine Medaille gewonnen hat, wird automatisch Sportler des Jahres. Und in Brandenburg fand ich es auch krass, dass ich als behinderter Sportler des Jahres wurde und die Nummer zwei auch jemand aus dem Parabereich war. Und von dem her großen Respekt auch an Brandenburg, weil die ganzen anderen Sportreporter, nicht alle, aber sehr, sehr viele andere Sportreporter haben uns nicht mal auf dem Zettel. Und da merkt man einfach, was für Probleme wir noch haben und wie heuchlerisch man uns bei vielen Veranstaltungen die Hand schüttelt und sagt, ihr seid unsere Spitze, ihr seid so toll. Und am Ende des Tages drehen sie sich um und das Einzige, was zählt, ist Olympia, Olympia, Olympia. Und es ist zum Kotzen.
5: Ziemlich offene und klare Worte vom Paralympicsieger Josia Topf im Gespräch mit Sportreporter Philipp Büchner. Ich sage Ihnen an dieser Stelle noch, wie das Wetter heute wird. Sonne, Sonne, Sonne den ganzen Tag. Ziemlich wenig Wolken am Himmel. Es ist warm und heiß und trocken. Temperaturen 33 bis 37 Grad heute.
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5: Mit Michael Mellinger.
0: In Sachsen-Anhalt ist die A2 Berlin Richtung Hannover zwischen Burg Ost und Burg Zentrum wegen Hitzeschäden bis morgen Mittag gesperrt. In Richtung Berlin ist die Autobahn zwischen Ziesa und Wollin gesperrt. Es gibt lange Staus auch auf den Umfahrungen. Vorsicht auf der B1, B5 Berlin in Richtung östlicher A10 zwischen Hulschinerdamm und Kolonie Fredersdorf liegen Gegenstände auf der Fahrbahn. Stadtverkehr Berlin in Adlershof ist die Rudower Chaussee zwischen Vollmerstraße und am Studio in beiden Richtungen gesperrt. Ein Rettungshubschrauber ist dort im Einsatz. Staus auf dem Stadtring A100 Richtung Wedding zwischen Oberlandstraße und Detmolder Straße mit 15 Minuten plus. In Richtung Treptow zwischen Dreieck Charlottenburg und Oberlandstraße insgesamt 35 Minuten sowie am Autobahnende vor der Elsenbrücke weitere 10 Minuten. Und auf der A115 stadteinwärts 10 Minuten plus zwischen Kleinmachnow und Spanische Allee. Weitere 10 Minuten Staus Tegeler Weg Richtung Jakob-Kaiser-Platz, Tempelhofer Ufer Richtung Hallisches Tor sowie stadtauswärts Prenzlauer Promenade und Malchower Chaussee.
5: 20 vor 3.
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5: Ich bin Merit Reh. Es geht wie so oft um Geld, um ziemlich viel Geld in dem Fall. 15 Milliarden Euro schwer ist die Ausschreibung des Berliner S-Bahn-Netzes. Das unterlegene Unternehmen hatte geklagt und jahrelang prozessiert. Und jetzt ist der Streit offenbar beigelegt. Die Zukunft der S-Bahn kann kommen. Michael Mellinger hat die Nachrichten.
0: Der jahrelange Streit über die Vergabe von Teilen des Berliner S-Bahn-Netzes ist beendet. Der Schienenfahrzeughersteller Alstom hat RBB 24 bestätigt, dass er keine weiteren juristischen Schritte mehr unternehmen will. Thorsten Gabriel, RBB 24, Landespolitik.
8: Alstom habe entschieden, in dem Vergabeverfahren nicht die nächste Instanz anzurufen, so ein Sprecher des Unternehmens. Die rund 15 Milliarden Euro schweren Ausschreibungen für die Beschaffung neuer Züge und den Betrieb der Stadtbahn sowie der Nord-Süd-Verbindungen hatte Ende August vergangenen Jahres ein Konsortium aus Deutscher Bahn und den Zugbauern Siemens und Stadler gewonnen. Alstom hatte als unterlegener Bieter daraufhin Beschwerde bei der Vergabekammer eingelegt, war dort aber vor kurzem ebenfalls gescheitert. Nach Angaben der Senatsverkehrsverwaltung würde die Frist für mögliche weitere Schritte Alstoms heute um Mitternacht enden.
0: Das Landgericht Magdeburg hat im Fall des Anschlags auf den Weihnachtsmarkt die Höchststrafe verhängt. Es verurteilte den Angeklagten unter anderem wegen sechsfachen Mordes zu lebenslanger Haft. Das Gericht stellte außerdem die besondere Schwere der Schuld fest. Der 51-Jährige ist im Dezember 2024 mit einem Mietwagen über den Weihnachtsmarkt gerast. Dabei wurden 5 Frauen und ein Kind getötet und hunderte Menschen verletzt. Aus Magdeburg Max Hensch.
9: Der Täter selbst hatte im Prozess keine Reue gezeigt, sogar weitere Angriffe angedroht. Bis zuletzt hatte er versucht, seine Tat zu rechtfertigen. Die Amokfahrt sei damit begründet gewesen, dass der Rechtsstaat ihn verraten hatte. Taleb A. wird wohl über Jahrzehnte ins Gefängnis kommen. Eine Sicherungsverwahrung für den Anschluss ist zunächst vorbehalten, wenn das Urteil von Magdeburg rechtskräftig wird. Im Prozess war Taleb A.'s Ausführungen über Stunden und aus Sicht der Betroffenen auch zu viel Raum gegeben worden. Damit will die Kammer einer Revision vorbeugen.
0: Auf der von Russland annektierten ukrainischen Halbinsel Krim haben die Behörden den Ausnahmezustand ausgerufen. Sie begründeten das mit Treibstoffmangel und Sicherheitsbedenken. Der Ausnahmezustand solle schnellere Entscheidungen ermöglichen, um die Probleme zu bewältigen, hieß es. Schon seit Sonntag verkaufen die Tankstellen auf der Krim keinen Kraftstoff an Privatpersonen und Unternehmen. Die Ukraine hat in den vergangenen Wochen ihre Drohnenangriffe auf die Energieinfrastruktur verstärkt. Auch Öldepots und Raffinerien in Russland wurden massiv attackiert. Nach den beiden schweren Erdbeben in Venezuela ist die Hilfe aus dem Ausland angelaufen. Vor allem aus den südamerikanischen Nachbarländern treffen Güter und Helfer ein. Die USA stellen 150 Millionen Dollar bereit. Deutschland bringt mit insgesamt 4 Bundeswehr-Transportmaschinen Helfer von THW und Roten Kreuz nach Venezuela. Aus dem Hauptstadtstudio Benjamin Großkopf.
10: Eine Maschine ist speziell für medizinische Versorgung und Patiententransport geeignet, so ein Sprecher des Verteidigungsministeriums. Bereits vor Ort sind den Angaben zufolge Vorausteams, um einen Überblick über die schwierige Lage zu bekommen. Im Außenministerium koordiniert ein Krisenstab das deutsche Engagement, bei dem es nach Einschätzung eines Sprechers auf jede Minute ankommt. Bis jetzt sei davon auszugehen, dass keine Deutschen unter den Opfern der Naturkatastrophe sind. Wegen der heiklen politischen Lage sind sowieso wenige deutsche Staatsbürger vor Ort.
0: Wegen der Hitze sind in der Region weitere Veranstaltungen abgesagt worden. In Brandenburg hat der Landessportbund die Kinder- und Jugendsportspiele gestrichen. Er begründete das mit gesundheitlichen Risiken. Eigentlich sollten am Wochenende 4000 Kinder an den Wettkämpfen teilnehmen. Auch die Junioren-Fußballspiele in Berlin und Brandenburg finden nicht wie geplant statt. Einige wurden verschoben, andere ganz gestrichen. In Berlin fällt das Bücherfest auf dem Bebelplatz aus. In den Berliner Rettungsstellen werden inzwischen auch mehrere Kinder mit hitzebedingten Symptomen behandelt. Die Bahn hat in Berlin mit einem Festakt eine neue Direktverbindung gefeiert. Sie führt von Kopenhagen über Berlin nach Prag und zurück. An der Feier im Hauptbahnhof nahmen EU-Verkehrskommissar Tsitsikostas, Bundesverkehrsminister Schnieder und die Berliner Verkehrssenatorin Bonde teil. Außerdem Vertreter der DB, der dänischen und der tschechischen Bahn. Die Züge auf der Strecke fahren schon seit knapp 2 Wochen zweimal am Tag. Von Kopenhagen nach Berlin brauchen sie rund 7 Stunden, von Kopenhagen nach Prag 11. Im Sommer gibt es außerdem eine Nachtverbindung. Die Verbindung wird von der tschechischen Bahn betrieben. Soweit die Nachrichten. 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Das Wetter. Am Nachmittag sonnig und trocken, dazu weht ein schwacher Wind. Aktuell in Berlin-Wannsee 30 und in Eiskeller 33 Grad, in Grünow 28 und in Klettwitz 33 Grad. Auch morgen viel Sonne bei nur lockeren Wolken, dazu wird es schwül heiß bei 38 bis 41 Grad. Der Deutsche Wetterdienst warnt vor der extremen Hitze am Samstag. Die Zeit 14.45 Uhr.
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5: Hier ist wieder Meretri. 100 Tage ist sie jetzt im Amt, die neue Brandenburger Landesregierung aus SPD und CDU, nach dem Aus von SPD und BSW. Mit der neuen Koalition gab es auch ein paar personelle Wechsel. 3 neue CDU-Ministerinnen und Minister gibt es jetzt, auch für sie waren es die ersten 100 Tage. Und 3 SPD-Minister hatten in der neuen Landesregierung das Ministerium gewechselt. Wie haben die sich also geschlagen? Landespolitik-Reporterin Amelie Ernst zieht eine erste Zwischenbilanz, haben wir gerade schon für die CDU-Minister gemacht und jetzt hier für die SPD-WechselministerInnen.
11: Robert Krumbach, SPD, Minister für Infrastruktur und Landesplanung.
12: Unruhige Monate liegen hinter Ex-Finanzminister, Ex-BSW-Landes- und Ex-BSW-Fraktionschef Robert Krumbach. Nach dem Zerfall der BSW-Fraktion im Landtag wechselte er zur SPD und durfte auch in der Koalition mit der CDU-Minister bleiben. Doch statt des schwergewichtigen Finanzressorts leitet der ehemalige Arbeitsrichter nun das Infrastrukturministerium.
11: Die größte Baustelle.
12: Als Infrastrukturminister ist Robert Krumbach zuständig für sehr viele Baustellen, im wahrsten Sinne des Wortes, allen voran die auf den Bahnstrecken im Land und die auf den Landstraßen. Etwa die Hälfte der Brandenburger Landstraßen ist in einem sehr schlechten Zustand und das dürfte sich nur langsam ändern, denn auch das Infrastrukturministerium muss sparen. Das erlebt der ehemalige Finanzminister Robert Krumbach nun bei den Haushaltsgesprächen auf der anderen Seite des Verhandlungstisches.
11: Daniel Keller, SPD, Minister der Finanzen.
12: Daniel Keller hat Ambitionen. Der 39-Jährige war bereits Fraktionschef und Wirtschaftsminister und setzt seine Politkarriere nun als Finanzminister fort. Kaum ein Thema scheint Keller zu schrecken, auch wenn die Zahlen im Haushalt durchaus Anlass dazu geben.
11: Die größte Baustelle
12: ist natürlich der Landeshaushalt. Die Verhandlungen über den Doppelhaushalt für 2027 und 2028 sind in einer entscheidenden Phase. Derzeit führt Keller die sogenannten Chefgespräche mit seinen MinisterkollegInnen. Oder anders, er mahnt alle zum Sparen und verlangt konkrete Vorschläge. Die geplanten Stellenstreichungen in der Verwaltung dürften nicht reichen, um das Gesamtdefizit von über 3 Milliarden Euro auszugleichen. Dazu kommt die Entscheidung des Bundesverfassungsgerichts, wonach Brandenburger Beamte besser besoldet werden müssen. Müsste Brandenburg nicht dringend sparen, könnte Keller für diesen Spagat vermutlich Schmerzensgeld verlangen.
11: René Wilke, SPD, Minister für Arbeit, Soziales, Gesundheit und gesellschaftlichen Zusammenhalt.
12: René Wilke wäre eigentlich gern Innenminister geblieben, musste den Posten aber räumen, um die Koalition mit der CDU möglich zu machen. Er fügte sich und durfte dafür den Bereich Integration und gesellschaftlichen Zusammenhalt mitnehmen in sein ohnehin schon großes, neues Ressort.
11: Die größte Baustelle
12: ist der Erhalt der Gesundheitsversorgung in ganz Brandenburg. Die Krankenhausreform des Bundes soll Kosten senken und alle Standorte sollen grundsätzlich erhalten bleiben. Doch bestimmte Fachbereiche soll es künftig nur noch an spezialisierten Kliniken geben. 8 von 10 Krankenhäusern schreiben rote Zahlen. Zuletzt bedeutete das Aus für die Kinderklinik in Ludwigsfelde. Die Grundversorgung werde aber überall aufrechterhalten, so Wilke. An dieser Aussage wird der Gesundheitsminister gemessen werden.
5: Unsere Landespolitik-Reporterin Amelie Ernst über die SPD-Landesminister in Brandenburg, die mittlerweile in der neuen Koalition auch neue Ressorts verantworten. 14.48 Uhr, der Mittag im rbb24 Inforadio. In Deutschland sind Millionen Menschen regelmäßig auf Medikamente angewiesen. Für sie kann die Hitze in diesen Tagen noch mal gefährlicher sein, weil die Wirkung von Arzneimitteln kann sich bei Temperaturen über 30 Grad verändern. Über die Risiken und Nebenwirkungen, wie man so schön sagt, berichten Silke Jäger und Corinna Hennig aus der ARD-Gesundheitsredaktion.
13: Wenn es heiß ist, kann sich die Wirkung mancher Medikamente verändern. Antidepressiva zum Beispiel können das Temperaturempfinden stören. Der Körper schwitzt dann weniger und kann die Wärme schlechter loswerden. Menschen, die Medikamente wegen ihrer Depressionen nehmen, sind also anfälliger für Hitzeerkrankungen. Doch viele Betroffene wissen das womöglich gar nicht. Eine wichtige Hilfe kann da die Heidelberger Hitzetabelle sein. Sie listet Arzneimittel auf, die bei Hitze anders wirken als sonst, erklärt die Ärztin Alina Herrmann von der Universität Heidelberg.
14: Zum Beispiel, weil sie vielleicht beeinflussen, wie der Körper sich abkühlen kann, also ob der Körper noch schwitzen kann, wie der sich von der Verteilung des Blutvolumens und so weiter anpasst. Oder ob er vielleicht auch die Pharmakokinetik, also die Art und Weise, wie sich Medikamente im Körper verteilen und wirken, beeinflusst. Das sind so Sachen, die in dieser Hitzetabelle sehr kurz und schön zusammengefasst sind.
13: Viele der betroffenen Arzneimittelgruppen werden sehr häufig verschrieben. Neben Antidepressiva sind das zum Beispiel auch manche Medikamente, die bei ADHS verordnet werden. Außerdem Tabletten, die entwässernd wirken und bei einer Herzschwäche eingenommen werden. Weil sich Hitze auf den Flüssigkeitshaushalt auswirkt, muss man damit vielleicht dann vorsichtig sein. Aber auch mit blutdrucksenkenden Mitteln.
14: Vielleicht auch relativ naheliegend, dass wenn es sehr warm ist, dann gehen natürlich die Blutgefäße werden weit, um die Wärme abzugeben. Und das geht meistens damit einher, dass der Blutdruck sinkt. Das beobachtet man auch generell, dass der Blutdruck im Sommer bei vielen, nicht bei allen Patienten, aber so bei 2/3 der Menschen ist der Blutdruck im Sommer niedriger als im Winter.
13: Für Menschen, die schon eine Krankheit haben, bedeuten Hitzeperioden also vor allem mehr Stress. Hausärztinnen können sie mit einem sogenannten Infozept aufklären, ähnlich einem Rezept zur Verschreibung von Medizin. Da stehen dann konkrete Schutzmaßnahmen drauf, die Sie im Alltag beachten sollten. Zum Beispiel, ab welcher Temperatur Sie Ihre Medikamente anpassen müssen. Aber auch, dass Sie sich einen Hitzepartner suchen sollten, der in dieser Zeit nach Ihnen schaut. Denn vor allem alleinlebende Menschen sind gefährdet bei Hitzewellen, weiß Alina Herrmann.
15: Wir wissen zumindest für Herzerkrankungen, dass zum Beispiel wir immer sehen, dass die Mortalität durch zum Beispiel Herzinfarkte in Hitzewellen ansteigt, aber dass die Hospitalisierung für kardiologische Erkrankungen nicht ansteigt. Und da gibt es eben oft auch diese Theorie, dass sozusagen die Leute dann einfach zu Hause versterben.
13: Wie Praxen und Kliniken sich auf Extremwetterlagen vorbereiten müssen, hängt deshalb nicht nur von ihrer geografischen Lage ab, sondern auch von der Altersstruktur der Menschen vor Ort.
5: über den Zusammenhang von Hitze und Medikamenten. Informationen waren das aus der ARD-Gesundheitsredaktion von Silke Jäger und Corinna Hennig. Carsharing ist für viele Berliner eine ziemlich gute Sache, ziemlich praktisch, umweltfreundlicher als ein eigenes Auto zu haben und perfekt für die, die einfach nur hin und wieder mal mit dem Auto fahren müssen. Aber so praktisch sie auch sind, sie sorgen auch teilweise für Ärger. In manchen Bezirken steht nämlich alles voll mit Mietwegen. Unser Reporter Klaas Wilhelm Brandenburg hat sich das mal genauer angeschaut.
16: Es ist ruhig in der Georg-Löwenstein-Straße in Berlin-Lichtenberg. Normalerweise. Aber Eni, die hier wohnt, weiß, das kann auch ganz anders sein.
17: Wenn dann immer so mitten in der Nacht sehr laut irgendwie das dann alles, also hier angekommen wird und dann richtig laut die Musik angemacht wird, das ist schon anstrengend.
16: Die laute Musik komme von Menschen, die mit Carsharing-Autos in die Straße fahren und hier parken, vor allem am Wochenende. Denn nur 300 Meter weiter ist der Club Sisyphos. Und hinter der Georg-Löwenstein-Straße endet das Geschäftsgebiet des Carsharing-Anbieters Miles. Wozu das führt, erzählt eine andere Anwohnerin.
18: Am Sonntag, wenn man von einem Ausflug kommt, von einem Wochenendausflug, ist eigentlich wirklich alles vollgestellt. Man findet kaum noch einen Parkplatz oder einen Stellplatz. Die Einfahrten werden zum Teil blockiert. Und wir haben hier gerne mal in einer Straße 50 Carsharing-Autos von verschiedensten Marken, aber meistens Miles.
16: Kein Einzelfall. An einem Montag sind auch in der Rixdorfer Straße in Treptow-Köpenick viele Mietfahrzeuge geparkt, nicht weit weg vom Club RSO. Genauso am Ende der Trabener Straße in Grunewald oder in der Falkenseer Chaussee in Spandau, nahe der Grenze zu Brandenburg. Das Carsharing-Unternehmen Miles schreibt dazu auf rbb24-Anfrage.
19: Die Autos stehen dort im Normalfall, also unter der Woche, weniger als 24 Stunden, da sie von anderen NutzerInnen wieder in den Verkehr integriert oder durch unser Flottenmanagement umgeparkt werden.
16: Tatsächlich kommen später zwei Miles-Mitarbeiter in die Georg-Löwenstein-Straße und fahren zwei Mietautos weg. Aber ein Mann, der gerade ein anderes Miles-Auto in der Straße sauber macht, erzählt:
20: Ich bin schon sehr, sehr oft hier.
21: Ja,
20: vielleicht zweimal die Woche. So, wenn sich die Autos hier häufen, dann macht es Sinn, hierher zu kommen.
16: Auch an einem Donnerstag stehen noch oder wieder 10 Autos in der Georg-Löwenstein-Straße. Im ganzen Kiez sind es mehr als 20. Die Senatsverkehrsverwaltung schreibt, das Problem sei zwar bekannt, man habe aber, Zitat,
22: keine direkte Steuerungsmöglichkeit, um dies nachzuverfolgen, strukturiert zu erfassen oder zu beeinflussen.
16: Der Grund? Anbieter wie Miles bräuchten keine Sondernutzungserlaubnis. In der könnte das Land Berlin bestimmte Vorgaben machen. So schnell wird sich also wohl nichts ändern. Deshalb versucht Eni aus der Georg-Löwenstein-Straße das Positive zu sehen.
17: Es ist ja auch nicht so super gut angebunden. Also es ist auch schon schön, dass es hier so diese Mietoption gibt. Also ich bin jetzt ja auch mit dem Mietfahrrad gekommen. Das finde ich schon schön.
5: Wie so viele Dinge im Leben haben auch Mietautos, die sich in den Berliner Straßen ballen, ihre Vor- und Nachteile. Und wie es überhaupt dazu kommt, das hat uns rbb24-Reporter Klaas Wilhelm Brandenburg erklärt.
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5: Bei dieser Hitze ist der erste Impuls oft erstmal ab ans Wasser. Wenn man dann noch Kultur dazu genießen kann, ist das schon mal nicht schlecht. Alles möglich beim Festival Spreeklänge der Berliner Akademie der Künste, das heute bis Sonntag jeweils ab 18 Uhr in Berlin-Charlottenburg stattfindet. Und tatsächlich nicht nur an einem Ort, sondern über 5 Kilometer hinweg. Also fast ein richtiger musikalischer Parcours. Komponistinnen und Komponisten aus aller Welt haben extra für die Spree neue Arbeiten entwickelt. Und schon mal entlang gelaufen ist Kulturreporterin Antje Bonhage. Und sie sagt uns jetzt zuerst, wie dieser Parcours genau abläuft.
23: Man schlendert in seinem eigenen Tempo 5 Kilometer am Spreeufer entlang von Station zu Station. Insgesamt sind es 12 musikalische Stationen. Das startet im Rosengarten an der Caprivi-Brücke nähe Richard-Wagner-Platz in Charlottenburg. Dort bekommt man dann eine Karte in die Hand, auf der die einzelnen Stationen eingezeichnet sind. Und an jeder der Stationen kann man verweilen, solange man will. Man kann in einer Stunde durchjagen, aber man kann auch 3 Stunden langsam schlendern und wirklich bei jedem Stück so lange zuhören, wie man möchte.
24: Also zuhören ist auf jeden Fall das Kernanliegen, den Klängen, aber auch dem Fluss selbst, also den Fluss als einen, sagen wir mal, Partner des Lebens irgendwie auch anzuerkennen. Ja, das ist so ein bisschen die Botschaft hier jetzt.
23: Ja, das sagte mir Julia Gerlach, die künstlerische Leiterin und Projektleiterin.
5: Ja, und was man jetzt bei diesem Parcours auch entdecken kann, dazu nochmal Antje Bonhage.
23: Das sind überwiegend Klanginstallationen bzw. Darbietungen. Das beginnt zum Beispiel mit einer Performance auf einem philippinischen Xylophon auf einem Boot, ergänzt durch eine Art Percussion aus Lautsprechern, die unter einer Brücke hängen. Die amerikanische Komponistin Susi Ibarra hat diese Klangstation geschaffen und es klingt so. Andere Performances, eine andere, da sitzen insgesamt 24 Frauen in Kostümen verteilt auf 8 Boote. Die Boote gleiten über das Wasser. Bei den Frauen, da murmeln also diese Frauen etwas oder singen. Und dann ist da auch noch ein Sprechchor. Der inzwischen verstorbene österreichische Tonkünstler und Komponist Peter Aiblinger hat diese Klangstation entworfen. 6 Personen, die in Form von politischen Verlautbarungen aus dem Stand heraus und frei assoziiert Texte zum Thema Wasser und Ökologie sprechen.
1: Schön wäre, wenn doch auch mehr Menschen, mehr Leute singen.
5: Okay, Politik also durchaus auch ein Thema bei den Spreeklängen. Deswegen habe ich mich gefragt, ist das auch Ziel des Festivals, also umweltpolitische, ökologische Botschaften vielleicht zu senden? Dazu Reporterin Antje Bonhage.
23: Ich glaube, es will schon ein bisschen zum Nachdenken anregen oder wenigstens die Wahrnehmung schärfen. Der Auftrag an die Komponistinnen und Komponisten, der war wohl schon, sich mit dem Thema Wasser, Klimawandel oder auch Beziehungen zwischen Mensch und Natur zu befassen. Aber ich entnehme den Werken und dem ganzen Parcours jetzt nicht die eine inhaltliche Botschaft. Man nimmt einfach diesen Abschnitt am Spreeufer durch diese einzelnen Installationen nochmal besonders aufmerksam wahr, mit geschärftem Hörsinn.
5: Das Festival Spreeklänge, ein musikalischer Parcours mit Start Caprivi-Brücke in Berlin-Charlottenburg von heute bis Sonntag, jeweils ab 18 Uhr. Informationen waren das von Antje Bonhage. Ja, und alle, die hier reinkommen, atmen erstmal auf. Im Studio ist es schön kühl, aber draußen ganz anders. Die Hitze da kann wirklich gefährlich werden. Thema bei Jessica Wiener, die jetzt hier gleich weitermacht.
2: Ja, und anders als man vielleicht denkt, ist die Hitze auch nicht nur für ältere Menschen gefährlich. Feuerwehr, Rettungskräfte und Krankenhäuser sind deswegen in Alarmbereitschaft. Unser Reporter hat mal recherchiert, wie die Bilanz bislang aussieht. Wir sprechen drüber kurz vor 2:30.
5: Ich sag erstmal Tschüss und übergebe nochmal an Michael Mellinger.
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0: Die A2 Berlin Richtung Hannover ist zwischen Burg Ost und Burg Zentrum wegen Hitzeschäden bis mindestens morgen Mittag gesperrt. In Richtung Berlin ist die Autobahn zwischen Ziesa und Wollin gesperrt. Es gibt lange Staus, auch auf den Umfahrungen. 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
2: 15 Uhr damit.
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2: Jessica Wiener hier, schönen guten Tag. Das dürften wirklich gute Nachrichten sein für alle, die auf die S-Bahn in Berlin und Umland angewiesen sind. Es könnten bald neue und mehr Züge kommen. Warum? Erstes Thema jetzt in den Nachrichten und die hat Michael Mellinger für uns.
0: Der jahrelange Streit über die Vergabe von Teilen des Berliner S-Bahn-Netzes ist beendet. Der Schienenfahrzeughersteller Alstom hat RBB 24 bestätigt, dass er keine weiteren juristischen Schritte unternehmen will. Alstom ist im Vergabeverfahren unterlegen und hat sich bei der Vergabekammer beschwert. Diese Beschwerde scheiterte vor kurzem. Damit kann jetzt ein Konsortium aus Deutscher Bahn und den Zugherstellern Siemens und Stadler neue Züge anschaffen und die Stadtbahn und die Nord-Süd-Verbindungen betreiben. Ende August vergangenen Jahres haben die drei Konzerne den Zuschlag für den rund 15 Milliarden Euro schweren Auftrag bekommen. Der Bund kann beim Panzerhersteller KNDS einsteigen. Der Haushaltsausschuss hat es nach Angaben von Abgeordneten in einer vertraulichen Sitzung genehmigt. Demnach wurden dafür bis zu 7,2 Milliarden Euro bewilligt. Aus dem Hauptstadtstudio Christina Nagel.
3: KDNS produziert Waffensysteme wie den Kampfpanzer Leopard 2 oder die Panzerhaubitze 2000. Aktuell befindet sich das Unternehmen im Besitz der deutschen Familie hinter Krauss-Maffei-Wegmann und des französischen Staates. Die Bundesregierung strebt eine 40%-Beteiligung an dem Unternehmen an. Sie will sich so langfristig Einfluss auf den strategisch wichtigen Betrieb sichern und auch Arbeitsplätze in Deutschland. Auch wenn viele Abgeordnete die Entscheidung, bei KNDS einzusteigen, für richtig halten, mit dem Zeitdruck, unter dem die Entscheidung gefällt werden musste, hadern einige. Ebenso mit dem Preis, den sie für zu hoch halten.
0: Das Landgericht Magdeburg hat im Fall des Anschlags auf den Weihnachtsmarkt die Höchststrafe verhängt. Der Angeklagte ist unter anderem wegen Mordes zu lebenslanger Haft verurteilt worden. Das Gericht stellte außerdem die besondere Schwere der Schuld fest und behielt sich eine Sicherungsverwahrung vor. Der 51-Jährige ist im Dezember 2024 mit einem Mietwagen über den Weihnachtsmarkt gerast. 5 Frauen und ein 9-jähriger Junge sind gestorben, hunderte Menschen verletzt worden. Ein Sachverständiger attestierte dem Täter eine narzisstische Persönlichkeitsstörung. Die Deutsche Bahn hat jetzt offiziell bestätigt, dass sich das Projekt Stuttgart 21 weiter verzögert. Konzernchefin Paller sagte, man peile nun Ende 2031 für die Inbetriebnahme des neuen Tiefbahnhofs an. Aus Stuttgart, Deborah Kölz.
6: Paller verspricht, dass die Fahrgäste künftig bei den Baumaßnahmen und Sperrungen entlastet werden sollen und dass der Schienenersatzverkehr deutlich verbessert werde. Mit der erneuten Verschiebung wird das Stuttgart 21-Projekt nochmal um einige Milliarden teurer. Die Prognose liegt laut Bahn jetzt bei 14,5 Milliarden Euro. Bahnchefin Paller zeigte sich erschüttert über die Ergebnisse aus der Konzernrevision, die sie in Auftrag gegeben hatte. Der Bericht habe gravierende Defizite in der Planung, Steuerung und beim Risikomanagement festgestellt.
0: Im Erdbebengebiet im Norden Venezuelas läuft die internationale Hilfe an. Aus Chile haben erste Flüge mit Hilfsgütern das Land erreicht. Gut 200 Rettungskräfte aus El Salvador und der Dominikanischen Republik sind schon im Einsatz. Viele weitere, auch vom THW aus Deutschland, sind auf dem Weg. Aus der Schweiz soll im Laufe des Tages ein Team aus 80 Experten und 8 Suchhunden in Venezuela eintreffen. Weitere Hilfe kommt unter anderem aus Mexiko, Brasilien, Spanien, der Türkei und Kanada. Die US-Regierung hat Finanzhilfen von 150 Millionen Dollar angekündigt. Die venezolanische Regierung spricht inzwischen von etwa 600 Todesopfern durch die Beben. Es wird erwartet, dass diese Zahl noch steigt. Wegen der Hitze sind in der Region weitere Veranstaltungen abgesagt worden. In Brandenburg hat der Landessportbund die Kinder- und Jugendsportspiele gestrichen. Er begründet das mit gesundheitlichen Risiken. Eigentlich sollten am Wochenende 4000 Kinder an den Wettkämpfen teilnehmen. Auch die Juniorenfußballspiele in Berlin und Brandenburg finden nicht wie geplant statt. Einige wurden verschoben, andere ganz gestrichen. In Berlin fällt das Bücherfest auf dem Bebelplatz aus. In den Berliner Rettungsstellen werden inzwischen auch mehrere Kinder mit hitzebedingten Symptomen behandelt. Für die Landkreise Prignitz, Havelland und Potsdam-Mittelmark gilt die höchste Waldbrandgefahrenstufe 5. Soweit die Nachrichten. 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Das Wetter. Am Nachmittag sonnig und trocken, dazu weht ein schwacher Wind. Aktuell in Berlin-Wannsee 31 und in Eiskeller 34 Grad, in Grünau 29 und in Perleberg 34 Grad. Auch morgen viel Sonne bei nur lockeren Wolken, dazu wird es schwül heiß bei 38 bis 41 Grad. Der Deutsche Wetterdienst warnt vor der extremen Hitze am Samstag. Die Zeit 15.05 Uhr.
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2: Jessica Wiener hier. Schönen guten Morgen. Guten Tag. 15 Uhr. Das käme einem Kahlschlag gleich. Der Autobauer Volkswagen plant nach Medienberichten weltweit 100.000 Arbeitsplätze zu streichen von 657.000. Das wäre fast jeder sechste Arbeitsplatz. In Deutschland steht außerdem die Schließung mehrerer Werke im Raum. Es heißt, der Konzern solle komplett umgebaut werden. Was das konkret bedeutet, was dahinter steckt, wollen wir jetzt versuchen zu ergründen mit unserem Korrespondenten in Niedersachsen, dem Hauptsitz der Volkswagen AG, Oliver Jürgens. Hallo Oliver.
7: Ja, hallo.
2: VW war ja eh schon im Sparmodus, jetzt diese neue Ankündigung. War das irgendwie vorhersehbar?
7: Also es war zumindest vorhersehbar, dass der bisher geplante Stellenabbau von konzernweit 50.000 Stellen, dass der nicht reichen wird. VW-Chef Blume hat mehrfach gesagt, unser Geschäftsmodell, das funktioniert nicht mehr und das liegt vor allem daran, dass sich die wirtschaftlichen Bedingungen für Volkswagen nochmal massiv verschärft haben. Die US-Zölle haben den Konzern Milliarden gekostet, der Iran-Krieg belastet die Geschäfte und auch der wichtigste Automarkt in China, der ist eingebrochen. Heißt also, Volkswagen spart zwar schon an allen Ecken und Enden, will ohnehin schon eine schrittweise 50.000 Stellen abbauen, aber aus Sicht des Vorstands reicht das eben noch nicht aus. Darum könnten weltweit zusätzliche 50.000 Arbeitsplätze wegfallen.
8: Das heißt, der Konzern solle umgebaut werden. Zu was denn?
7: Ja, Volkswagen wollte ja schon 2024 viel größere Einschnitte machen. Das ist dann an dem sehr mächtigen Betriebsrat, aber auch am Einfluss des Landes Niedersachsen gescheitert. Jetzt will Volkswagen wohl die VW AG aus dem Gesamtkonzern herauslösen. Dadurch würde sich der Zuschnitt des Aufsichtsrats ändern, in dem auch das Land sitzt. Und auch der Einfluss des Betriebsrats, der könnte dann schwinden. Und so könnten dann die Sparpläne vielleicht leichter durchgesetzt werden. So denkt sich das die Konzernspitze. Das würde dann alles in der Hauptversammlung im kommenden Jahr mit den Stimmen der anderen Anteilseigner beschlossen.
8: Wie sieht denn jetzt also die Strategie des Konzerns für die Zukunft aus?
7: Ja, VW guckt sich natürlich im Moment alles an, sicherlich auch die Marken. Das steht jetzt zwar nicht ganz im Fokus, aber für VW ist es jetzt eben wichtig, dass die Kosten reduziert werden. Und Automobilexperten sagen, dass Volkswagen bislang einfach zu wenig gemacht habe. Dass jetzt wichtig sei, scharfe Einschnitte zu machen, um in ein anderes Fahrwasser zu kommen. Und bislang sei Volkswagen den Entwicklungen hinterhergelaufen. Man brauche einfach in Europa nicht so große Kapazitäten in den Werken. Aber dass man eben in Deutschland auch noch wettbewerbsfähige Autos produzieren kann, das zeigt ja der Konkurrent Tesla gerade, der in Grünheide Personal aufstocken will. Aber man kann offensichtlich solche wettbewerbsfähigen Autos mit den Produktionskosten derzeit von VW eben nicht herstellen.
8: Volkswagen sah sich ja aber im vergangenen Jahr noch als Vorreiter eben der Elektromobilität. Die Produktionskosten, hast du schon gesagt, sind aber recht hoch. Hat das denn jetzt was mit diesen Ankündigungen zu tun?
7: Ja, sicher auch. Klar ist eben, dass die Strategie auf Elektroautos zu setzen, dass diese Strategie bisher nicht so richtig aufgegangen ist, weil die Autos aus den deutschen Werken, die sind einfach zu teuer. Das ist ja auch schon lange klar. Volkswagen muss bei den E-Autos günstiger werden und das passt offenbar nicht mit den Arbeitskosten in Deutschland zusammen. Und jetzt muss man sehen, dass die Standorte Zwickau, Emden und auch Hannover schon für viele Milliarden Euro umgerüstet worden sind. Dort können praktisch nur noch E-Autos produziert werden. Das heißt, wenn die jetzt dicht machen, wäre das für Volkswagen in Deutschland, das darf man, glaube ich, so sagen, ein Desaster.
8: Gibt es denn schon Reaktionen darauf?
7: Ja, Volkswagen selbst will die Informationen, die da heute öffentlich geworden sind, zwar nicht kommentieren, verweist da auf seinen Zukunftsplan. Volkswagen wolle aber bis 2030 zum attraktivsten Automobilunternehmen der Welt werden, sagen sie. Der niedersächsische Ministerpräsident Olaf Lies, der sagt, dass die Zukunft von Volkswagen aber nicht über Werksschließungen und weiteren Stellenabbau gelöst werden könne. Lies, der sitzt ja im Aufsichtsrat von VW. Das Land ist eben der zweitgrößte Anteilseigner von Volkswagen. Und Lies hat schon angekündigt, dass das Land nicht einfach Werksschließungen zustimmen werde und auch die bewährte Mitbestimmung der Arbeitnehmer dürfe nicht in Frage gestellt werden. Zwei der vier betroffenen VW-Werke, die stehen in Niedersachsen, also nächstes Jahr ist hier auch Landtagswahl. Die Landesregierung wird also alles dafür tun, dass Werke und Arbeitsplätze hier erhalten bleiben und das und der Einfluss des Landes dem Konzern wirklich gut tut. Das will ich nochmal ein Fragezeichen dahinter machen.
8: Also es wird gegen diese Ankündigungen geben. Wie fix sind die denn?
7: Das ist wirklich noch nichts beschlossen natürlich. Was wir hier sehen und hören, ist jetzt erstmal der knallharte Aufschlag von VW, die Maximalforderung, die größtmögliche Drohgebärde. Sie sagen halt, wir wollen Werke schließen. So ähnlich klang das übrigens schon vor 2 Jahren eben bei der Tarifrunde 24. Und die Arbeitnehmerseite, die reagiert heute entsprechend. Die hat nämlich erbitterten Widerstand angekündigt. VW-Betriebsrat und die Gewerkschaft IG Metall, die sprechen von unverantwortlichen Drohungen, die man mit aller Macht verhindern wolle. Also die Einschnitte jetzt, also da droht es in den kommenden Monaten noch richtig zu knallen.
8: Oliver Jürgens sagt das aus Niedersachsen, dem Hauptsitz von Volkswagen. Und wir haben natürlich über die Ankündigung von VW geredet, dass weltweit 100.000 Arbeitsplätze gestrichen werden sollen. 15.10 Uhr jetzt, schönen guten Tag. Ja, bei uns kommt sie gerade erst so richtig an. Spanien hat die erste Hitzewelle des Jahres dagegen schon hinter sich. Dabei wurden Temperaturen weit über 40 Grad gemessen. Besonders in dicht bebauten und stark versiegelten Innenstädten war es sehr, sehr heiß. Manche Städte reagieren mit Schutzplänen und Umbaumaßnahmen auf die extremen klimatischen Anforderungen. Unser Spanien-Korrespondent Marc Hoffmann hat ein paar Beispiele.
9: No, no, no, no. Bei über 40 Grad in der prallen Nachmittagssonne hilft nur noch kaltes Wasser. Avril und ihre Freunde springen wild durch die Wasserfontänen, die in einem Madrider Park aus dem Boden schießen. Ein älterer Herr, Angel, ist mit seinen Enkeln vorbeigekommen. In der letzten Nacht hatten wir 25 Grad. Wir haben zwar eine Klimaanlage, aber ich möchte sie nicht die ganze Zeit laufen lassen, also haben wir es mit Ventilatoren versucht. Hier im Park bekommen wir etwas Abkühlung. Wir sind hohe Temperaturen gewohnt, aber nicht in diesem Ausmaß. Die erste Hitzewelle des Jahres ist hier inzwischen überstanden. Der spanische Wetterdienst spricht von Rekordwerten für den Sommermonat Juni. Am stärksten betroffen waren vor allem die zentralen und nördlichen Regionen des Landes. Die Behörden hatten frühzeitig vor den Gesundheitsrisiken gewarnt. Viel trinken, im Wasser abkühlen und im Schatten aufhalten, rät Maria. So lasse sich die Hitze besser aushalten. Zu Hause sei es furchtbar, sagt sie. Grünflächen sind die Rettung, wenn es sie denn gibt. Denn auch wenn man in Spanien hochsommerliche Temperaturen gewohnt ist, viele Städte wie etwa Sevilla in Andalusien gelten durch ihre dicht bebauten Stadtkerne als regelrechte Hitzetreiber. Für mehr Grün investiert beispielsweise Madrid seit vielen Jahren kräftig. EU-Fördergelder helfen. Elvira Jiménez von Greenpeace Spanien untersuchte im vergangenen Jahr kurz- und langfristige Maßnahmen verschiedener Städte angesichts immer ausgeprägterer Hitzewellen. Sie sagt, das Patentrezept, das gibt es nicht. Jeder Ort ist anders. Und es geht auch nicht darum, große grüne Lungen zu schaffen, wenn es woanders weiterhin Hitzeinseln aus Beton und Asphalt gibt. Überall in der Stadt muss es schattige Vegetation geben. Und vor allem muss man schauen, wo es die Menschen am dringendsten brauchen, wo es wirklich am nötigsten ist. Barcelona gilt mit einem abgestuften Maßnahmenplan als vorbildlich. So hätten gerade auch Menschen in den besonders eng besiedelten, ärmeren Vierteln eine Chance auf Abkühlung. Ein weiterer Baustein in vielen Aktionsplänen sind sogenannte Klimarefugien. Hier können die Menschen Zuflucht vor der Hitze finden, erklärt Juan Carlos Ariano vom Madrider Sozialdienst SAMUR. Wir bieten hier eine Grundversorgung. Die Menschen können hier duschen und sich eine Weile ausruhen, insbesondere mit Blick auf diejenigen, die am stärksten von Ausgrenzung betroffen sind, also Menschen, die zum Beispiel auf der Straße leben. Diese kühlen Zufluchtsorte können auch Museen, Kulturzentren oder klimatisierte Sportstätten sein. Allerdings wird auch kritisiert, dass die Angebote längst nicht ausreichten und dass diese angesichts immer extremerer Temperaturen keine dauerhafte Lösung sein könnten. Nach offiziellen Schätzungen sind im Zusammenhang mit der Rekordhitze in dieser Woche in Spanien innerhalb von 4 Tagen mehr als 200 Menschen gestorben.
10: Marc Hoffmann war das über Hitzeschutz in Spanien.
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10: Es ging gestern Abend doch ganz gut los. Eine gewisse Hoffnung keimte auf, dass die deutsche Mannschaft bei der Fußballweltmeisterschaft der Männer doch wieder im Kreis der weltbesten Teams zurück ist. Doch dann waren sie wieder zurück, die Zweifel. Das 1:2 gegen Ecuador belehrte die Optimisten eines Besseren. WM-Reporter Burkhard Huber.
11: Da ist es wieder, dieses ungute Gefühl, das sich seit 2018 in der deutschen Fußballseele eingenistet hat. Seit der WM in Russland also, in deren Folge das Urvertrauen der deutschen Fußballfans in ihre Nationalmannschaft ziemlich gelitten hat. Und die deutschen Spieler stehen dem brennenden Zweifel nun wie Feuerwehrleute mit Wassereimern gegenüber. Kapitän Joshua Kimmich.
12: Es ist natürlich nichts passiert, wir sind trotzdem Gruppensieger.
11: Angreifer Dennis Undaff.
12: Einfach bessere Leistung bringen und dann wird es Montag wieder besser.
11: Oder Trainer Julian Nagelsmann.
21: Wir bauen jetzt die Zelte nicht ab und packen auch nicht zusammen mit Winston Salem, sondern fliegen am Sonntag nach Boston, um am Montag dazu gewinnen.
11: Zur Wahrheit dieser WM gehört, dass schon im Spiel gegen die Elfenbeinküste nur das Minutenglück des Dennis Undaff die offenkundigen Schwächen übertünchte. Zur Wahrheit gehört, dass Torhüter Manuel Neuer den Beweis seiner außerordentlichen Exzellenz noch nicht erbracht hat.
25: Wir wissen, dass im Knockout-Stage wir da auf einer besseren Leistung einfach egal gegen welchen Gegner brauchen werden.
11: Zur Wahrheit gehört, dass weder Jamal Musiala noch Florian Wirtz leichtfüßig ihre Kreise ziehen können, wenn sie auf schiere Körperlichkeit treffen.
21: Flo, finde ich, fehlt so ein bisschen Fortune in der einen oder anderen Situation, finde ich. Sag mal, die Dosenöffnen-Aktion, aber die wird kommen. Die kommt am Montag, bin ich mir ganz sicher. Und bei Jamal, ja, gar nicht so viel nachdenken, sondern einfach spielen.
11: Und es gehört auch zur Wahrheit, dass es auf dem Platz keine ordnende Hand gibt, was die Sehnsucht nach einem Toni Kroos ins Unermessliche wachsen lässt.
21: Es ist schon ratsam, ein bisschen mehr Struktur zu kriegen. Weil natürlich auch, wenn du ständig die Position wechselst, sind auch gewisse Räume bei Ballverlust nicht besetzt. Und dann wird es schwer, das aufzufangen. Und mit dem ständigen Reagieren von Spieler A auf Spieler B, wenn die Position nicht besetzt ist, dann wird es irgendwann schwerer, das zu kompensieren.
11: Man muss so ehrlich sein, dass die Vorrunde zwar überstanden worden ist, aber dass die Hoffnung auf einen schönen, unvergesslichen Fußballsommer einzig auf dem Prinzip Hoffnung ruht.
13: Es ist jetzt nicht die Welt untergegangen, sondern es geht weiter. Am besten am Montag eine Schippe drauflegen und dann das Ding gewinnen, dann ist alles wieder gut.
11: Die deutschen Spiele gegen die Elfenbeinküste und vor allem gegen Ecuador waren eine Blaupause. Und zwar für den nächsten Gegner, egal wie er heißt.
2: Ja, gucken wir mal. Damit weiter zum Radsport, Hitze und Leistungssport. Das geht tatsächlich, zumindest dann, wenn man der Hitze aus dem Weg geht. Bei den deutschen Meisterschaften ist der schnellste Zeitfahrer bereits heute Vormittag ermittelt worden. Die Details hat Holger Gersker.
14: Es war ein extrem spannendes Zeitfahren. Am Ende trennten die drei Medaillengewinner nur rund 2 Sekunden. Gewonnen hat der Favorit Nils Pohle, der nach 2023 und 2024 nun zum dritten Mal deutscher Meister im Zeitfahren ist und bei der Tour de France nächste Woche in Barcelona das Meistertrikot tragen darf. Dann startet der Kölner Mannschaftszeitfahren wieder als Helfer des Topfavoriten Tadej Pogačar aus Slowenien. Hinter der Tour de France-Nominierung des zweiten und dritten stehen noch Fragezeichen. Maximilian Walscheid und Jascha Sütterlin lagen nur knapp bzw. reichlich 2 Sekunden dahinter. Bei Temperaturen knapp über 30 Grad ließ es der Titelverteidiger Maximilian Schachmann auf dem 41 Kilometer langen Kurs ruhig angehen. Er holte noch auf, kam aber nur auf Platz 4. Ein weiterer Ex-Meister Lennart Kemner landete auf Platz 7. Am frühen Nachmittag sind dann die Frauen dran.
2: Informationen von Holger Gersker waren das.

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2: Das Wetter für Berlin und Brandenburg. Viel Sonne bis zum Abend, weiter schwül heiß, auch bis in den Abend hinein. Ich erzähle Ihnen da nichts Neues. Die Temperaturen in Berlin liegen derzeit zwischen 31 und 34 Grad. 34 Grad sind es auch in Perleberg, 30 in Grünow bei Prenzlau. Bis zu 37 sind vorausgesagt.
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4: Vorsicht auf der A15, Dreieck Spreewald Richtung Übergang Forst. Zwischen Vetschau und Cottbus West liegen Fahrzeugteile auf der Fahrbahn. Die A2 Berlin Richtung Hannover ist zwischen Burg Ost und Burg Zentrum wegen Hitzeschäden bis morgen Mittag gesperrt. In Richtung Berlin ist die Autobahn zwischen Ziesa und Wollin gesperrt. Es gibt lange Staus auch auf den Umfahrungen. A9 Leipzig Richtung Berlin zwischen Köselitz und Kleinmarzehns stehen sie 20 Minuten im Stau und im weiteren Verlauf nochmal 20 Minuten nach einem Unfall zwischen Niemeck und Brück. Stadtverkehr Berlin, Staus auf dem Stadtring A100 Richtung Wedding zwischen Oberlandstraße und Detmolder Straße mit 15 Minuten plus und in Richtung Treptow zwischen Dreieck Charlottenburg und Oberlandstraße mit insgesamt 30 Minuten mehr. Köpenick, die Rudolf-Rühl-Allee ist in Höhe der Straße an der Wuhlheide nach einem Unfall vollgesperrt, langer Stau in Richtung Altstadt. Und hier noch einige 10 Minuten Staus, Seestraße Richtung Gesundbrunnen, Petersburger Straße Richtung Prenzlauer Berg, Treskow-Allee Richtung Tierpark sowie stadtauswärts Prenzlauer Promenade und Malchower Chaussee.
2: 15.20 Uhr.
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2: Jessica Wiener hier, schönen guten Tag. Es ist ja immer schön, wenn ein Streit endlich ein Ende findet. In diesem Fall sind die Nutznießer aber nicht nur unter den Streitenden zu finden, sondern vielleicht sogar vor allem unter denen, die tagtäglich auf die S-Bahn in Berlin und Umgebung angewiesen sind. Die Nachrichten dazu mit Michael Mellinger.
4: Der jahrelange Streit über die Vergabe von Teilen des Berliner S-Bahn-Netzes ist beendet. Der Schienenfahrzeughersteller Alstom hat RBB 24 bestätigt, dass er keine weiteren juristischen Schritte unternehmen will. Alstom ist dem Vergabeverfahren unterlegen und hat sich bei der Vergabekammer beschwert. Diese Beschwerde scheiterte vor kurzem. Damit kann jetzt ein Konsortium aus Deutscher Bahn und den Zugherstellern Siemens und Stadler neue Züge anschaffen und die Stadtbahn und die Nord-Süd-Verbindungen betreiben. Ende August vergangenen Jahres haben die drei Konzerne den Zuschlag für den rund 15 Milliarden Euro schweren Auftrag bekommen. Der Bund kann beim Panzerhersteller KNDS einsteigen. Der Haushaltsausschuss hat dafür bis zu 7,2 Milliarden Euro bewilligt, wie Abgeordnete mitteilten. Die Bundesregierung strebt eine Beteiligung von 40% an dem deutsch-französischen Unternehmen an. Der Anteil des französischen Staates soll auf ebenfalls 40% sinken. Die restlichen 20% sollen an die Börse gebracht werden. Verteidigungsminister Pistorius begrüßte die Entscheidung. KNDS sei für die Einsatzbereitschaft der Bundeswehr unverzichtbar. Das Unternehmen stellt unter anderem den Kampfpanzer Leopard 2 und die Panzerhaubitze 2000 her. Volkswagen will offenbar deutlich mehr Jobs streichen als bisher geplant. Nach einem Bericht des Manager-Magazins will der Autokonzern weltweit bis zu 100.000 Stellen abbauen. Bisher war von 50.000 die Rede. Bertil Starke vom NDR.
5: Auch Werkschließungen in Deutschland sind kein Tabu. Konkret befinden sich die VW-Standorte in Hannover, Emden und Zwickau sowie das Audi-Werk in Neckarsulm auf einer Streichliste. Nach NDR-Informationen hat Volkswagen-Chef Oliver Blume ein entsprechendes Papier Führungskräften vorgelegt. Während Arbeitnehmervertreter bereits erbitterten Widerstand ankündigen, will sich der Konzern selbst nicht direkt zu dem Sparkonzept äußern. Es handle sich um eine vertrauliche Unterlage, heißt es. Ein Sprecher verweist aber auf die großen Probleme, mit denen der Wolfsburger Autobauer zu kämpfen hat, also schrumpfende Märkte, ein härterer Wettbewerb und neue Zölle. VW müsse sich weiterentwickeln, sagt der Sprecher. Ein Dementi klingt anders.
4: Die Deutsche Bahn hat offiziell bestätigt, dass sie die Eröffnung des neuen Tiefbahnhofs Stuttgart 21 noch einmal verschiebt. Laut Bahnchefin Palla ist als neuer Termin jetzt der Dezember 2031 vorgesehen. Einige Elemente des Gesamtprojektes wie weitere Bahnhöfe und Tunnel im

0: Großraum Stuttgart sollen sogar erst im Dezember 2033 fertiggestellt sein. Die Bahn muss nach Angaben von Palla außerdem mindestens 3 Milliarden Euro mehr aufbringen als geplant. An dem Bahnhof wird seit 16 Jahren gebaut. Das Landgericht Magdeburg hat im Fall des Anschlags auf den Weihnachtsmarkt die Höchststrafe verhängt. Der Angeklagte ist unter anderem wegen Mordes zu lebenslanger Haft verurteilt worden. Das Gericht stellte außerdem die besondere Schwere der Schuld fest und behielt sich eine Sicherungsverwahrung vor. Der 51-Jährige ist im Dezember 2024 mit einem Mietwagen über den Weihnachtsmarkt gerast. 5 Frauen und ein 9-jähriger Junge sind gestorben, hunderte Menschen verletzt worden. Ein Sachverständiger attestierte dem Täter eine narzisstische Persönlichkeitsstörung. Deutschland ist nach UNO-Angaben inzwischen einer der wichtigsten Umschlagplätze für Ketamin in Europa. Nur die Niederlande seien eine noch wichtigere Drehscheibe für den illegalen Handel mit dieser Substanz, heißt es im Jahresbericht des UN-Büros für Drogen- und Verbrechensbekämpfung in Wien. Grundlage der Analyse sind Daten aus dem Zeitraum 2020 bis 2024. Ketamin wird in der Medizin legal als Narkose- und Schmerzmittel eingesetzt. Es wird aber auch als Rauschmittel genutzt. Die Berliner Bäderbetriebe rechnen für das Wochenende mit einem Besucheransturm. Wegen der Hitze stelle man sich für morgen und übermorgen auf insgesamt 100.000 Gäste ein, hieß es. Britta Notnagel, RBB 24.
1: Damit alles sicher bleibt, werden deshalb mehr Bademeister und auch andere Beschäftigte in den Freibädern eingesetzt. Dafür bleiben aber 2 Hallenbäder zu, das Stadtbad Tiergarten und die Schwimmhalle Allendeviertel. Wer schwimmen gehen möchte, sollte sein Ticket vorher am besten online kaufen. Dort wird auch angezeigt, wie voll die Bäder schon sind.
0: Soweit die Nachrichten. 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Das Wetter. Am Nachmittag sonnig und trocken, dazu weht ein schwacher Wind. Aktuell in Berlin-Wannsee 31 und in Eiskeller 34 Grad, in Grünau 29 und in Perleberg 34 Grad. Auch morgen viel Sonne bei nur lockeren Wolken, dazu wird es schwül heiß bei 38 bis 41 Grad. 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Vorsicht auf der A20 Rostock Richtung Kreuz Uckermark. Zwischen Prenzlau Ost und Prenzlau Süd liegen Fahrzeugteile auf der Fahrbahn.
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3: Jessica Wiener hier. Schönen guten Tag. Berlin und Brandenburg steuern ja auf ein Wochenende zu, das extrem heiß wird. Die Temperaturen könnten teils sogar die Schwelle von 40 Grad überschreiten. Weil so eine Hitze auch wirklich gefährlich werden kann, sind Feuerwehr und Sanitäter besonders gefragt. Weiß unser Reporter Felix Leitmeier. Der hat nämlich mit Ihnen gesprochen und er ist jetzt bei mir im Studio. Hallo Felix.
4: Guten Tag.
3: Heute und in den vergangenen Tagen war es ja auch schon sehr heiß da draußen. Gab es denn jetzt schon Menschen, die wegen der Hitze Kreislaufprobleme hatten oder ähnliches?
4: Ja, die Hitze macht sich schon jetzt bemerkbar, zum Beispiel bei der Berliner Feuerwehr. Die musste in den vergangenen Tagen öfter mehr Menschen mit Kreislaufproblemen versorgen als sonst. Zum Beispiel hatte sie insgesamt rund 1800 Einsätze am gestrigen Tag und von denen waren etwa 1500 im Rettungsdienst, hat mir der Sprecher der Feuerwehr Mario Witt erklärt.
5: Das ist insgesamt schon einen Ticken höher, als es der Durchschnitt eigentlich hergibt. Insgesamt ist es einerseits natürlich die Hitzeerschöpfung, die den Leuten Probleme bereitet, aber auch die Dehydrierung.
4: Und auch der Krankenhausbetreiber Vivantes hat mitgeteilt, es wurden schon jetzt wegen der Hitze Menschen in die Berliner Rettungsstellen eingeliefert.
3: Welche Menschen sind denn da jetzt besonders gefährdet?
4: Die Menschen, die in die Rettungsstellen eingeliefert wurden, waren vor allem ältere Menschen, die zu wenig Flüssigkeit im Körper hatten, aber auch Kinder waren betroffen. Die hatten vor allem starke Kopfschmerzen, Fieberkrämpfe oder einen klassischen Hitzschlag. Außerdem von der Hitze betroffen sind obdachlose Menschen und für die fehlt es wirklich an allen Ecken und Enden. Die Kleiderkammer der Stadtmission hat jetzt sogar Alarm geschlagen, dass sie zu wenig Kleidung gespendet bekommen haben, die für solche Temperaturen leicht genug sind.
3: Wie kann man denn jetzt gerade diese vulnerablen Menschen schützen?
4: Nein, gerade Kleinkinder sind anfällig für die Hitze. Das hat mir der Schöneberger Kinderarzt Jakob Maske mal genauer erklärt.
6: Kinder können sich nicht so schnell bemerkbar machen, haben eben nicht so schnell Durst oder können nicht sagen, ich habe Durst, ich will was trinken. Und deswegen sind gerade die kleinen Kinder, also Säuglinge oder die Kinder, die sich noch nicht richtig äußern können, besonders gefährdet. Natürlich ist die beste Empfehlung, einfach regelmäßig Flüssigkeit zu geben und warme oder auch heiße Orte zu meiden, in den Schatten zu gehen, für Kühlung, für Lüftung zu sorgen.
4: Ich habe darüber auch mit einer Kindergartenerzieherin gesprochen, die gesagt hat, Kinder merken bei der Hitze oft einfach gar nicht, dass ihnen heiß ist und die wollen einfach weiterspielen. Die Erzieherin muss sie dann eben öfter mal dran erinnern, Pause zu machen.
3: Und wie man älteren oder obdachlosen Menschen helfen kann, hat dir Magdalena Kelsch erklärt.
4: Genau, richtig.
7: Ältere verlieren häufig das Durstgefühl. Da kann man darauf achten, dass man die dran erinnert, ausreichend zu trinken. Man kann in der Nachbarschaft schauen, leben da ältere Menschen oder kranke Menschen, pflegebedürftige Menschen, kann man für die einkaufen gehen. Und natürlich gibt's noch die große Gruppe der Wohnungslosen, die sind jetzt auch besonders betroffen von der Hitze. Und auch da kann man vielleicht zweimal mehr hinschauen und gucken, braucht die Person jetzt gerade Hilfe? Gibt's einen kühlen Ort, wo man die Person beispielsweise hinschicken kann? Kann man den Hitzebus anrufen?
4: Generell sagt sie, wenn es draußen so heiß ist, sollten wir einfach genauer hinschauen, ob es anderen vielleicht schlecht geht und solidarischer sein.
3: Wie bereiten sich denn die Einsatzkräfte auf dieses Wochenende genau vor?
4: Insgesamt wird es am Wochenende ja viele Helfer brauchen, die sich im Notfall um die Menschen kümmern können, denen es nicht gut geht, sei es bei den Veranstaltungen oder den Konzerten, die noch nicht abgesagt sind oder einfach in der Hitze auf der Straße. Da sollen jetzt mehr Sanitäter im Einsatz sein als sonst, hat mir Magdalena Kelt vom ASB Berlin erzählt.
7: Das heißt, wir fragen jetzt unsere Kolleginnen und Kollegen, die im Frei sind, ob sie bereit wären, am Wochenende eben trotzdem zur Verfügung zu stehen. Bedeutet einfach, dass wir zusätzlichen personellen Aufwand dadurch haben.
4: Sie und auch der Sprecher der Feuerwehr haben mir gesagt, bei all dem müssen Sie natürlich auch noch darauf achten, dass auch die Einsatzkräfte selbst sicher sind. Denn die haben ja lange, warme Kleidung an und können bei Notfällen nicht einfach mal eine Pause einlegen. Und das ist bei der Hitze einfach nicht ohne.
3: Unser Reporter Felix Leitmeier hat mit mir über das kommende Hitzewochenende gesprochen. Vielen Dank, Felix.
4: Vielen Dank.
3: 15.30 Uhr, der RBB 24 Inforadio Verkehrsservice hier. Vorsicht bitte auf der A20 Rostock Richtung Kreuz Uckermark zwischen Prenzlau Ost und Prenzlau Süd liegen Fahrzeugteile auf der Fahrbahn. Bleiben wir beim Thema. Brücken marode, Autobahnen platzen vor Hitze, Schienenprojekte stecken seit Jahren in Planungsverfahren fest. Trotz Geld aus dem Sondervermögen läuft die Sanierung und der Neubau einfach nicht an. Das Verkehrsministerium möchte deshalb jetzt Tempo in die Sache bringen und will mit einem Gesetz die Planung der Projekte erleichtern. Dabei ist von Anfang an klar, der Opposition gefällt das nicht. Jan Zimmermann hat sich die Debatte angehört.
8: Gleich zu Beginn der Bundestagssitzung setzt der CDU-Politiker Daniel Kölbel den Ton.
9: Liebe Grüne, das, was wir hier heute beschließen, ist kein Teufelswerk, sondern wir bringen Deutschland voran.
8: Vor allem schneller voran soll es künftig gehen. Mit dem Infrastrukturzukunftsgesetz sollen Straßen, Brücken, Bahnstrecken, Wasserwege oder sogar Flughäfen beschleunigt, geplant und genehmigt werden. Viele Verfahren werden deutlich vereinfacht, erklärt Amont Zorn, stellvertretender SPD-Fraktionschef.
10: Wir straffen Verfahrensdoppelungen, wir lassen erneute Umweltverträglichkeitsprüfungen beim Ersatzneubau einer Brücke entfallen. Und vor allem, wir verpflichten Behörden zu digitalen Verfahren.
8: Außerdem sollen zentrale Verkehrsprojekte als Vorhaben des überragenden öffentlichen Interesses eingestuft werden. Dadurch haben sie Vorfahrt bei Behörden und Gerichten.
10: Das schafft Klarheit in der Abwägung und verkürzt somit Verfahren spürbar.
8: Laut Bundesverkehrsminister Patrick Schnieder von der CDU werden sich Planungs- und Genehmigungsverfahren um Jahre verkürzen, ohne dass die Belange des Natur- und Umweltschutzes auf der Strecke bleiben.
11: Wir senken keinen einzigen Standard ab. Wir machen Umwelt- und Naturschutz nur praxistauglicher und besser handhabbar.
8: Hohn in den Ohren der Opposition. Die Grünen befürchten durch das neue Gesetz genau das Gegenteil.
12: Denn unter dem Deckmantel der Beschleunigung schreddern sie hier Naturschutz und Beteiligungsrechte, um ihre klimaschädlichen Lieblingsprojekte gegen weniger Widerstand durchdrücken zu können.
8: Sagt Swantje Michaelsen, verkehrspolitische Sprecherin der Grünen. Und wer künftig fast alles zum überragenden öffentlichen Interesse erkläre und damit bevorzuge, bevorzuge am Ende gar nichts.
12: Straßen, Brücken und Schienen müssen dringend saniert werden. Und ja, es braucht auch schnelleren Ausbau. Aber doch bei der Bahn und ganz bestimmt nicht bei Autobahnen, vierspurigen Bundesstraßen oder Flughäfen.
8: Auch die AfD stört sich an der Regelung des überragenden öffentlichen Interesses. Einwände der Bürger vor Ort würden so übergangen. Verkehrspolitiker Ulrich von Zons.
13: Wo alles überragend ist, wird enteignet, ohne ehrliche Abwägung. Den Bauern, der seit Generationen sein Land bestellt, übergehen Sie einfach.
8: Die Linke kritisiert, dass bei Eingriffen in die Natur künftig nicht mehr Ausgleichsflächen zur Verfügung gestellt und weitere Maßnahmen ergriffen werden müssen, sondern
14: stattdessen führen sie einen modernen Ablasshandel ein. Früher galt, wer Natur zerstört, muss möglichst konkret ausgleichen. Ab heute gilt, wer Natur zerstört, der zahlt einfach ein bisschen Geld.
8: So Jorrit Bosch, verkehrspolitischer Sprecher der linken Fraktion. Die schwarz-rote Koalition zeigt sich von der Kritik der Opposition unbeeindruckt und beschließt mit ihrer Mehrheit im Bundestag das Infrastruktur-Zukunftsgesetz. CDU-Politiker Daniel Kölbel meint,
9: bei Infrastrukturvorhaben ist es genauso wie bei der Fußball-Weltmeisterschaft. Wir können nicht immer nur Tiki-Taka spielen, sondern wir müssen auch zum Abschluss kommen.
3: Das war Jan Zimmermann aus dem Hauptstadtstudio. Er hat sich die Debatte über das Infrastruktur-Zukunftsgesetz angeschaut, das unter heftiger Kritik aus der Opposition durch den Bundestag gegangen ist.
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3: Die ganze Woche über haben wir hier in einer Serie auf den Berliner Wohnungsmarkt geblickt, haben die Perspektiven von privaten Investoren, landeseigenen Unternehmen, von Mietern und Vermietern beleuchtet. Zum Abschluss schaut Reporter Thorsten Gabriel nun auf die Politik mitten im Wahlkampf und ihre Versuche, den Markt zu entspannen und die Mieten zu dämpfen.
15: Elif Ehralp zeigt sich kämpferisch.
16: Wenn wir das Sagen haben, werden wir den Mietenmarkt umkrempeln und Politik anders machen. Ich werde 3 konkrete Maßnahmen umsetzen, die das Wohnen wieder bezahlbar machen. Die Mieten deckeln bei den 400.000 landeseigenen Wohnungen. Hart durchgreifen gegen dreiste Vermieter und Deutsche Wohnen und Co. enteignen.
15: Die Spitzenkandidatin der Linken ist zwar nicht an der Macht, lehrt die Immobilienbranche aber trotzdem das Fürchten. Der private Bauinvestor Thomas Groth etwa sagt, er habe Respekt vor der Abgeordnetenhauswahl im September.
17: Wenn wir die Dreierkonstellation Rot-Rot-Grün kriegen, glaube ich, da kann mit Vertrauensverlust gerechnet werden. Weil jetzt diese Enteignungsdebatten zum Beispiel, ist natürlich nicht gerade ein Grund für einen Investor zu sagen, ich gehe nach Berlin.
15: Aber auch die landeseigenen Unternehmen verhüllen kaum ihre Sorge vor einem Politikwechsel. WBM-Geschäftsführer Steffen Helbig blickt auf die vertraglichen Verabredungen mit dem Senat, auf
18: den Rahmen der Kooperationsvereinbarung, die noch bis 2027 gilt, die uns die Möglichkeit gibt, in Bestandsmietverhältnissen 2,9% jährlich die Mieten anzupassen. Wenn an der Stelle Reglementierungen kommen, müssen wir natürlich auch darauf reagieren.
15: Sprich, womöglich beim Wohnungsbau zurückfahren. Man kann es als Warnung auffassen. Aber es ist ja längst nicht nur die Linke, die im Wahlkampf für sich reklamiert, auf der Seite von Mieterinnen und Mietern zu stehen. Auch der regierende Bürgermeister und CDU-Spitzenkandidat Kai Wegner schlägt gegenüber der privaten Wirtschaft mittlerweile harsche Töne an.
19: Es gibt die Mietpreisbremse, es gibt viele Instrumente und wir haben mit der Mietpreisprüfstelle hier Instrumente zum Beispiel geschaffen in Berlin, wo wir genau diese Regeln durchsetzen wollen, weil Regeln gelten für alle und das gilt auch für die Immobilienwirtschaft.
15: Auch von der AfD gibt es für solche Ansätze Zustimmung. Der Abgeordnete Harald Latsch sagt,
20: ich finde es ja grundsätzlich richtig, dass die schwarzen Schafe rausgepickt werden und tatsächlich verfolgt werden. Aber bevor man damit anfängt, müsste man doch erstmal eine Lichtung schaffen, auf der man klar sieht, was ist hier eigentlich die Lage. Und das haben wir eben nicht.
15: Klarer sehen will die schwarz-rote Koalition mit Hilfe eines Wohnungs- und Mietenkatasters, das sie jetzt auf den Weg gebracht hat. Eine riesige Datenbank, in der sämtliche 1,5 Millionen Mietwohnungen der Stadt erfasst werden sollen, inklusive der verlangten Mieten. Wohnungssenator Christian Gäbler von der SPD sagt,
21: das Mietenkataster würde den Mietspiegel nicht ablösen, bietet aber natürlich eine wesentlich breitere Grundlage und wenn man das mit KI entsprechend auswertet, auch die Möglichkeit, unabhängig davon, ob ein Mieter selber darauf aufmerksam wird, zu sehen, liegt da vermutlich eine überhöhte Miete vor und dann gezielt nochmal nachzuhaken.
15: Das findet auch bei Grünen und Linken Anklang.
3: Ein Beitrag von Thorsten Gabriel. Mehr als 50 Jahre ist es her, da betrat Neil Armstrong als erster Mensch den Mond. Jetzt gibt es wieder einen internationalen Wettlauf dorthin. Diesmal geht es um Rohstoffabbau. Mit der Artemis-2-Mission flog im April aus den USA wieder eine Rakete los mit Menschen an Bord und mit deutscher Technik. Aber wir sind da doch nur ein Mini-Junior-Partner, oder? Der Potsdamer Röntgenastronom Mirko Krumpe sieht es so.
22: Artemis ist eine Vereinigung von über 50 Ländern mit großen und kleinen Sachen, die da zugesteuert werden. Und dann gibt's auf der anderen Seite die Chinesen. wo sich auch die Russen so ein bisschen einklinken, weil die haben mittlerweile ihr Mondprogramm eigentlich aufgegeben. Die haben immer große Ideen, aber eigentlich kriegen sie aufgrund der wirtschaftlichen Lage das nicht mehr gestemmt. Und von daher ist das eine Vereinigung von mehr als 50 Ländern gegen China.
3: 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Worüber man auch diskutieren kann, ist ganz gut das Wetter in Berlin und Brandenburg. Es ist wahnsinnig heiß und drückend draußen, fühlt sich ein bisschen an wie ein Backofen. 32 bis 35 Grad sind es derzeit in Berlin, 30 Grad in Grünow bei Prenzlau, 34 Grad in Potsdam und Sie wissen es längst, das ist alles nur ein Vorgeschmack auf die nächsten zwei Tage. Es wird vor extremer Hitze gewarnt, schülheiß. Bis zu 41 Grad werden erwartet. Dazu auch noch eine hohe Ozonbelastung und natürlich eine viel höhere Waldbrandgefahr. Ja, bis zum A. Aber zum Abend, vielleicht gibt es dann doch noch einen kleinen Ausblick. Von der Prignitz sollen dann vielleicht schon mal erste kräftige Schauer unter Gewitter möglich sein. Irgendwann muss es ja abkühlen. Zum Montag sind ja schon wieder unter 30 Grad vorausgesagt.
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0: Die A2 Berlin Richtung Hannover ist zwischen Burg Ost und Burg Zentrum wegen Hitzeschäden bis morgen Mittag gesperrt. In Richtung Berlin ist die Autobahn zwischen Ziesa und Wollin gesperrt. Es gibt lange Staus auch auf den Umfahrungen. Vorsicht auf der A9 Berlin Richtung Leipzig. Zwischen Brück und Kleinmarzehns liegen an mehreren Stellen Plastik- und Metallteile auf der mittleren Spur. A9 Leipzig Richtung Berlin. Zwischen Köselitz und Kleinmarzehns stehen sie im Baustellenstau, aktuell mit plus 20 Minuten. Im weiteren Verlauf bis zu 40 Minuten plus nach einem Unfall zwischen Niemeck und Brück. Stadtverkehr Berlin, Staus auf dem Stadtring A100 Richtung Wedding zwischen Oberlandstraße und Detmolder Straße mit 10 Minuten plus und in Richtung Treptow zwischen Dreieck Charlottenburg und Oberlandstraße mit insgesamt 25 Minuten. Köpenick, die Rudolf-Rühl-Allee ist in Höhe der Straße an der Wuhlheide nach einem Unfall vollgesperrt. Es staut sich in Richtung Altstadt. Und hier noch einige 10 Minuten Staus. Petersburger Straße Richtung Prenzlauer Berg, Künaststraße und Elsenbrücke Richtung Treptow, Treskow Allee Richtung Tierpark sowie Bahnhofstraße Richtung Bahnhof Köpenick.
3: 15.40 Uhr.
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3: Jessica Wiener hier. Ich grüße Sie. Hunderte neue Waggons, 30 Jahre Instandhaltung, alles erstmal auf Halde gewesen wegen eines Streits. Der ist jetzt beigelegt und ein Nutzer kommentiert auf den RBB-Seiten, na endlich, jetzt aber husch, neue S-Bahn-Wagen bestellt. Um welche Meldung es geht, jetzt in den Nachrichten mit Michael Mellinger.
22: Der jahrelange Streit über die Vergabe von Teilen des Berliner S-Bahn-Netzes ist beendet. Der Schienenfahrzeughersteller Alstom hat RBB 24 bestätigt, dass er keine weiteren juristischen Schritte unternehmen will. Alstom ist dem Vergabeverfahren unterlegen und hat sich bei der Vergabekammer beschwert. Diese Beschwerde scheiterte vor kurzem. Damit kann jetzt ein Konsortium aus Deutscher Bahn und den Zugherstellern Siemens und Stadler neue Züge anschaffen und die Stadtbahn und die Nord-Süd-Verbindungen betreiben. Ende August vergangenen Jahres haben die drei Konzerne den Zuschlag für den rund 15 Milliarden Euro schweren Auftrag bekommen. Der Prozess in der Türkei um eine vergiftete Familie aus Hamburg ist mit Schuldsprüchen zu Ende gegangen. Ein Gericht in Istanbul verurteilte den Betreiber eines Hotels zu mehr als 13 Jahren Haft. Drei Verantwortliche einer Schädlingsbekämpfungsfirma erhielten Haftstrafen zwischen 18 und 12 Jahren. Das Gericht sah es als erwiesen an, dass die Familie in dem Hotel durch den unsachgemäßen Einsatz von Insektiziden vergiftet wurde. Dafür trügen die Beschuldigten die Verantwortung. Der Vater, die Mutter und die beiden Kinder starben Ende vergangenen Jahres an der schweren Vergiftung. Der Bundestag hat ein Gesetz beschlossen, mit dem Bauprojekte beschleunigt werden sollen. Vertreter der Regierungsfraktionen, darunter CDU-Verkehrsminister Schnieder, sprachen in der abschließenden Debatte von einem wichtigen Gesetz für die Zukunft der Infrastruktur in Deutschland. Hauptstadtkorrespondent Jakob Mayer.
1: Dafür will die schwarz-rote Bundesregierung Planungs- und Genehmigungsverfahren vereinfachen, etwa durch einheitliche Standards oder indem Doppelverfahren abgeschafft und mehr digital erledigt wird. Das soll Verfahrensschritte um bis zu ein Drittel verkürzen. Bei Eingriffen in die Natur kann künftig statt Ausgleichsmaßnahmen ein Ersatzgeld gezahlt werden. Die Grünen-Abgeordnete Swantje Henrike Michaelsen nannte das Vorhaben für die Natur desaströs. Jorrit Bosch von den Linken sprach von modernem Ablasshandel. Nach Ansicht des AfD-Abgeordneten Wolfgang Wiele löst das Gesetz nicht die wirklichen Probleme und setzt falsche Prioritäten.
0: Der Bund kann beim Panzerhersteller KNDS einsteigen. Der Haushaltsausschuss hat dafür bis zu 7,2 Milliarden Euro bewilligt, wie Abgeordnete mitteilten. Die Bundesregierung strebt eine Beteiligung von 40% an dem deutsch-französischen Unternehmen an. Der Anteil des französischen Staates soll auf ebenfalls 40% sinken. Die restlichen 20% sollen an die Börse gebracht werden. Verteidigungsminister Pistorius begrüßte die Entscheidung, KNDS sei für die Einsatzbereitschaft der Bundeswehr unverzichtbar. Das Unternehmen stellt unter anderem den Kampfpanzer Leopard 2 und die Panzerhaubitze 2000 her. Deutschland ist nach Angaben von Experten der Vereinten Nationen inzwischen der zweitwichtigste europäische Umschlagplatz für Ketamin. Im Jahresbericht des UN-Büros für Drogen- und Verbrechensbekämpfung in Wien heißt es, dass der illegale Handel mit den Betäubungsmitteln nur noch in den Niederlanden größer ist. Aus Wien, Oliver Schosch.
5: Die Analyse bezieht sich auf den Zeitraum von 2020 bis 2024. Der Handel nimmt insgesamt drastisch zu. So wurde in der EU im Jahr 2024 eine Rekordmenge von 3,5 Tonnen Ketaminpulver beschlagnahmt. Die Dunkelziffer liegt deutlich höher. Laut den Erkenntnissen der Behörden wird das meiste illegale Ketamin in Indien hergestellt und gelangt über illegale Netzwerke auf den europäischen Schwarzmarkt. Ketamin ist eigentlich ein zugelassenes Medikament, ein Betäubungsmittel und Antidepressivum. Es wird aber als Droge missbraucht. Auf Partys wird es als Pulver durch die Nase gezogen oder als Flüssigkeit injiziert.
0: Die Hitzewelle führt in Brandenburg zu immer mehr Straßenschäden. Das betrifft unter anderem die Autobahn 2 zwischen Ziesa und Wollin in Richtung Berlin. Der Abschnitt bleibt erstmal gesperrt. Sebastian Mierheim, RBB 24.
6: Mehrere Stunden staut es sich mittlerweile zurück. Es sind vor allem Lkw, die hier stehen und nach Polen wollen. Die Autobahn ist hier wegen der Hitze aufgebrochen. Das passiert überwiegend bei älteren Betonfahrbahnen. Die Sperrung wird mindestens bis Sonntagnachmittag andauern, heißt es. Wahrscheinlicher ist die Freigabe aber sogar erst am Montag. Hitzeschäden gibt es mittlerweile überall im Land, etwa auf der A10 oder der A24.
0: Soweit die Nachrichten. 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Das Wetter. Am Nachmittag sonnig und trocken, dazu weht ein schwacher Wind. Aktuell in Berlin-Wannsee 31 und in Eiskeller 34 Grad, in Grünow 29 und in Perleberg 34 Grad. Auch morgen viel Sonne bei nur lockeren Wolken, dazu wird es schwül heiß bei 38 bis 41 Grad. Der Deutsche Wetterdienst warnt vor der extremen Hitze am Samstag. Die Zeit 15.45 Uhr.
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7: Hoch im Nordosten Englands, 5 Autostunden von London entfernt, liegt die Grafschaft Durham mit dem gleichnamigen Städtchen Durham. 100 Kilometer sind es von hier noch bis zur schottischen Grenze. Und wenn man ehrlich ist, London und Schottland haben sicher viele als Reiseziel auf dem Schirm. Die Region rund um Durham wohl eher nicht. Und damit herzlich willkommen zu Unterwegs. Ich heiße Marc Diening. Ja, warum auch? Warum sollte man Durham auf dem Schirm haben? Früher wurde hier in Berg- und Stahlwerken malocht. Mittlerweile sind die Minen und Fabriken geschlossen. Der Nordosten Englands sucht nach neuer Identität und hat dabei den sanften Tourismus für sich entdeckt. Die Stadt Durham selbst lockt mit ihrem UNESCO-Welterbe samt Schloss und Kathedrale. Und rundherum lädt die malerische Landschaft zu Ausflügen und Wanderungen. Sabine Löbrig hat sich einfach mal auf den Weg gemacht.
23: Kurvig geht es auf der schmalen Straße leicht bergauf. Im Hintergrund sind die ersten Gipfel der North Pennines zu sehen. Ein Gebirgszug, der sich einmal quer durch den Nordosten Englands zieht. Schafe grasen auf Weiden. Ab und zu geht es durch kleine Marktstädtchen wie Middleton in Teesdale. Dazwischen Heideflächen, Wäldchen und Ruinen alter Industrieanlagen. Schließlich wurde auch in den Durham Dales über Jahrhunderte Blei und Silber abgebaut. Heute gehört die Region zu den North Pennines National Landscapes. Die gleichnamige Organisation kümmert sich unter anderem um Natur- und Artenschutz, aber auch um das historische Erbe der Dales. Im Bolis Visitor Center, in einer ehemaligen Kapelle, bekommen Besucher einen ersten Einblick.
4: Did you see the sign when you came in? Yeah. Bowleys, yeah. So very, very small area of Apennines, yeah.
23: Viel Licht fällt durch die hohen Fenster in den gemütlichen Raum, der Café, Ausstellungsfläche und Souvenirshop in einem ist. Und wo Wanderer Routenvorschläge und Tipps bekommen, ebenso wie einen deftigen Stew nach ihrer Tour. An den Wänden hängen Karten des Gebiets, aber auch Infotafeln zu besonders interessanten Bewohnern der North Pennines. Denn in den Dales sind zwischen Hochmooren, kleinen Flüsschen und Wiesen mit Wildblumen Dutzende sonst eher seltene Vogelarten heimisch.
10: Wir haben auch Birkhühner. Die gehören zu den bedrohten Arten. Aber hier in den North Pennines gibt es eine ganz ordentliche Population. Sie sind gerade in der Paarungszeit ein erstaunlicher Anblick. Dann spreizen die männlichen Vögel ihr Gefieder und gehen auf Konkurrenten los. Dabei geben sie auch sehr eigentümliche Geräusche von sich. Auch wegen ihnen sind die North Pennines ein ganz besonderer Landschaftsraum, weil hier noch viele Arten vorkommen, die es anderswo in England nicht mehr gibt.
4: The North Pennines quite unique in that sense because we have some rare species that you don't often see in other parts of the UK.
23: Erzählt Sarah vom Team des Besucherzentrums und weist auf die vielen Themenwege hin, auf denen man Tier- und Pflanzenwelt, aber auch Geologie und Industriegeschichte der Region erkunden kann. Heute reicht die Zeit leider nur für eine kurze Tour. Es geht zu zwei Wasserfällen am Fluss Tees, Low Force und High Force. Nur ein paar Minuten laufe ich vom Visitor Center an Schafweiden vorbei, dann leicht bergab und dann stehe ich schon am Flussufer mit Blick auf den kleineren Wasserfall Low Force. Über mehrere Felsstufen aus Sand und rötlichem Kalkstein rauscht das Wasser des Tees hier hinab. Eine schmale Brücke führt auf die andere Seite des Flusses. Mal eben, dann leicht ansteigend geht es jetzt in Sichtweite des Tees flussaufwärts. Durch kleine Wäldchen, dann wieder vorbei an Wiesen. Oft ist der Weg von Heidekraut gesäumt. Ein abwechslungsreicher Weg, auf dem an diesem Vormittag mehrere kleine Gruppen und einzelne Paare unterschiedlichen Alters unterwegs sind. Alle wirken gut gelaunt und sind begeistert von der Landschaft.
11: Yes, we're just out for a walk.
12: Wir verbringen zu 12 ein Wochenende in der Region, wohnen in einem kleinen Dorf und heute Vormittag steht die Wanderung auf dem Programm. Eine schöne Landschaft ist das hier, einfach wunderbar.
23: Das kräftige Rauschen kündigt ihn an, den Wasserfall High Force, der zu den größten Englands zählt. 21 Meter fällt das Wasser hier senkrecht in die Tiefe.
24: We have walked to the two waterfalls today. We're stopping in Middleton.
25: Heute haben wir die Wanderung zu den beiden Wasserfällen gemacht. Wir übernachten in Middleton. Das ist wirklich hübsch. Wir kommen aus Yorkshire und sind hier zum ersten, aber bestimmt nicht zum letzten Mal. Denn uns gefällt es hier wirklich gut.
24: Yeah, this is the first time up here and won't be the last. It's beautiful.

0: Vom Land of Lead and Silver, dem Land des Bleis und des Silbers, wie dieser Teil von England auch wegen seiner industriellen Vergangenheit genannt wurde, geht es in nordwestlicher Richtung nach Shildon. Ein Ort, der Eisenbahngeschichte schrieb. Denn hier setzte sich im September 1825 die Locomotion No. 1, die erste Dampflok mit Passagierzug, in Bewegung und legte begleitet von Blasmusik und unter den Augen tausender Schaulustiger ihre erste Fahrt zurück. Das wird im Museum Locomotion eindrucksvoll nacherzählt. Doch in dem Komplex aus zwei hohen Hallen geht es auch darum, wie sich das Transportmittel Eisenbahn in den letzten 200 Jahren weiterentwickelt hat, erklärt Museumsmitarbeiterin Pam Porter.
1: So the reason the museum is here in this location.
2: Weshalb sich das Museum bei Shildon befindet? Nun, nicht weit von hier startete Locomotion No. 1 vor 200 Jahren ihre heute historische Fahrt bei der Eröffnung der Eisenbahnlinie zwischen Stockton und Darlington. Von diesem Moment an wuchs Shildon und wurde zu einer der ersten Eisenbahnstädte. Daher gibt es hier eine ganze Reihe von Orten, die mit der Geschichte der Eisenbahn verknüpft sind. Und am heutigen Museumsstandort verliefen die Gleise des Eisenbahnwerks Shildon Works.
1: We are all about celebrating the past, present and future of the railways.
2: Im Museum feiern wir die Vergangenheit, die Gegenwart und die Zukunft der Eisenbahn. Wir haben 99 historische Lokomotiven, Triebwagen, Eisenbahnwaggons. Damit ist unsere Sammlung die größte Indoor-Ausstellung dieser Art in ganz Europa. Es gibt also viel zu sehen.
1: Which makes us the largest undercover collection of rail vehicles in Europe, so there is plenty to see.
0: Beeindruckend ist es dann wenige Minuten später tatsächlich neben einer Eisenbahnlegende, nämlich der Locomotion No. 1 zu stehen, die mit ihrer hölzernen Verkleidung des Dampfkessels und dem hohen Schornstein so komplett anders als heutige Triebwagen daherkommt.
3: So this vehicle, yes, I mean obviously it's 200 years old, so.
4: Dieses Gefährt ist 200 Jahre alt und es sieht ganz anders aus, als wir es heutzutage von Lokomotiven gewohnt sind. Die Technik damals unterschied sich sehr von der moderner Schienenfahrzeuge. So wurde unter anderem viel Holz verbaut. Gerade deswegen mussten im Laufe der Jahre natürlich eine ganze Reihe von Teilen ersetzt und erneuert werden. Einiges ist aber tatsächlich noch original und die Konstruktion ist exakt die von vor 200 Jahren.
3: It's true to its original.
0: So fasst es Museumsführerin Paula zusammen. 1824 hatte die Stockton and Darlington Railway den Bau einer Dampflokomotive bei George Stephenson, seinem Sohn Robert und ihrer Company im Newcastle in Auftrag gegeben. Ein Jahr später zog Locomotion No. 1 einen Zug mit 11 Kohle- und 20 Personenwaggons rund 40 Kilometer bis zum Städtchen Stockton. Im vergangenen Jahr wurde die legendäre Lok zum 200-jährigen Jubiläum noch einmal auf die Schienen gesetzt, unter großem Jubel und mit viel Medienaufmerksamkeit. Nicht nur Eisenbahnfans könnten im Museum Locomotion einen ganzen Tag verbringen. Von den ersten Dampfloks laufen Besucher schmale Gänge zwischen den Exponaten entlang und durch zwei Jahrhunderte Eisenbahngeschichte zu stromlinienförmigen Triebwagen des 21. Jahrhunderts. Daneben gibt's Filme, Mitmachaktionen und eine Werkstatt, in der man Volunteers bei der Reparatur von historischen Einzelteilen zuschauen kann. Heute ist hier Peter Robinson mit am Start, ein inzwischen 80 Jahre alter ehemaliger Mitarbeiter des Eisenbahnwerks Shildon Works.
5: Like I say, I was a belong a railway family. My father was a railwayman. My grandfather was a railwayman.
6: Ich stamme aus einer Eisenbahnerfamilie. Mein Großvater war bei der Bahn, mein Vater. Als ich aufhörte, im Eisenbahnwerk zu arbeiten, hatten wir in der Familie 150 Jahre Eisenbahngeschichte zusammen. Ich interessiere mich nicht nur für die Eisenbahn. Ich bin Eisenbahner durch und durch. Als ich in Rente ging, wurde gerade das Museum eröffnet. Und da ich ganz in der Nähe wohne, dachte ich mir, das ist genau der Ort für mich, um mich ehrenamtlich zu engagieren. Das war einfach naheliegend.
5: I only lived down the road and I thought, this is the place for me.
0: 2 bis 3 Mal pro Woche engagiert sich Peter als Volunteer im Museum. Begleitet zum Beispiel die Fahrten mit dem historischen Zug, die regelmäßig angeboten werden. Oder er läuft mit Besuchern ein Stückchen auf dem Rail Trail, der am Museum startet. Dabei folgt man dem Verlauf der ursprünglichen Eisenbahnlinie, kommt an historischen Stellwerken, alten Kohlelagern und dem Haus vorbei, in dem Eisenbahnpionier Timothy Hackworth lebte. Gleich nebenan war die Halle, in der er an Lokomotiven arbeitete. Im 19. Jahrhundert entwickelte sich das Eisenbahnwerk in Shildon zu einem der bedeutendsten in Europa und zum wichtigen Arbeitgeber im County Durham. 1984 aber mussten die Werke schließen. Ein schwerer Schlag für Shildon und Umgebung, von dem sich die Region erst in den letzten Jahren so langsam erholt hat. Auch durch den Bau des Museums Locomotion, das nicht nur Eisenbahnfans aus ganz England und darüber hinaus anzieht, sondern auch am Originalstandort an ein wichtiges Kapitel Industriegeschichte in Englands Nordosten erinnert.
7: Sabine Löbrig hat uns teilhaben lassen an ihrer Reise nach und rund um die Stadt Durham in der gleichnamigen Grafschaft im Nordosten Englands. Ich finde, das hat enorme Lust auf eine Reise dorthin gemacht. Und wenn Sie die nochmal mit den Ohren machen wollen, Sie finden unsere Unterwegsreisen auch zum Nachhören auf der Plattform ARD Sounds im Internet. Ich heiße Marc Diening, danke Ihnen, dass Sie heute dabei waren. Tun Sie es gerne nächste Woche wieder, denn dann sind wir wieder unterwegs. Bis dahin, Ihnen eine gute Zeit.
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11: Die A2 Berlin Richtung Hannover ist zwischen Burg Ost und Burg Zentrum wegen Hitzeschäden bis morgen Mittag gesperrt. In Richtung Berlin ist die Autobahn zwischen Ciesa und Wohlin gesperrt. Es gibt lange Staus auch auf den Umfahrungen. Langer Stau auch auf der A9 Leipzig Richtung Berlin zwischen Kleinmarzins und Brück nach einem Unfall mit bis zu 50 Minuten plus. In Berlin ist es zum Feierabend dicht geworden, im Großen und Ganzen läuft es aber. Auf dem Stadtring A100 staut sich vor allem zwischen Oberlandstraße und Schmargendorf, planen Sie in beiden Richtungen 15 Minuten mehr ein. Vorsicht auf der A113 statt auswärts zwischen Adlershof und Tunnel Rudower Höhe blockiert ein Fahrzeug die mittlere Spur. Köpenick, die Rudolf-Rühl-Allee ist in Höhe der Straße an der Wuhlheide nach einem Unfall vollgesperrt. Und hier noch einige Staus mit 15 Minuten extra. Petersburger Straße Richtung Prenzlauer Berg, Elsenbrücke Richtung Treptow, Bahnhofstraße Richtung Bahnhof Köpenick sowie Tino-Schwirziner Straße und Malchower Chaussee stadtauswärts.
10: 16 Uhr.
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10: Jessica Wiener hier, schönen guten Tag. Das dürften wirklich gute Nachrichten sein für alle, die auf die S-Bahn angewiesen sind in Berlin und Umland. Es könnten bald neue und mehr Züge kommen. Warum? Erstes Thema an den Nachrichten und die hat jetzt Michael Mellinger für uns.
11: Der neue Vertrag für den Betrieb eines Teils der Berliner S-Bahn kann nach langem Streit in Kraft treten. Ein Konsortium aus Deutscher Bahn und den Zugherstellern Siemens und Stadler kann nun neue Züge anschaffen und die Stadtbahn und die Nord-Süd-Verbindungen betreiben. Grund ist die Entscheidung des unterlegenen Mitbieters im Vergabeverfahren, den juristischen Streit zu beenden. Der Schienenfahrzeughersteller Alstom hat RBB24 bestätigt, dass er keine weiteren Schritte unternehmen will. Ende August vergangenen Jahres hatten die Bahn, Siemens und Stadler den Zuschlag für den 15 Milliarden Euro Auftrag bekommen. Alstom beschwerte sich bei der Vergabekammer, scheiterte aber mit dem Einspruch. Der Prozess in der Türkei um eine vergiftete Familie aus Hamburg ist mit Schuldsprüchen zu Ende gegangen. Ein Gericht in Istanbul verurteilte den Betreiber eines Hotels zu mehr als 13 Jahren Haft. Drei Verantwortliche einer Schädlingsbekämpfungsfirma erhielten Haftstrafen zwischen 18 und 12 Jahren. Das Gericht sah es als erwiesen an, dass die Familie in dem Hotel durch den unsachgemäßen Einsatz von Insektiziden vergiftet wurde. Dafür trügen die Beschuldigten die Verantwortung. Der Vater, die Mutter und die beiden Kinder starben Ende vergangenen Jahres an der schweren Vergiftung. Der Bund kann beim Panzerhersteller KNDS einsteigen. Der Haushaltsausschuss hat das nach Angaben von Abgeordneten in einer vertraulichen Sitzung genehmigt. Demnach wurden dafür bis zu 7,2 Milliarden Euro bewilligt. Aus dem Hauptstadtstudio Christina Nagel.
10: KNDS produziert Waffensysteme wie den Kampfpanzer Leopard 2 oder die Panzerhaubitze 2000. Aktuell befindet sich das Unternehmen im Besitz der deutschen Familie hinter Krauss-Maffei-Wegmann und des französischen Staates. Die Bundesregierung strebt eine 40%-Beteiligung an dem Unternehmen an. Sie will sich so langfristig Einfluss auf den strategisch wichtigen Betrieb sichern und auch Arbeitsplätze in Deutschland. Auch wenn viele Abgeordnete die Entscheidung, bei KNDS einzusteigen, für richtig halten, mit dem Zeitdruck, unter dem die Entscheidung gefällt werden musste, hadern einige. Ebenso mit dem Preis, den sie für zu hoch halten.
11: Der Bundestag hat heute ein Gesetz zur digitalen Flugabfertigung beschlossen. Damit werden die rechtlichen Rahmenbedingungen dafür geschaffen, dass Flughäfen und Fluglinien bestimmte Daten aus Reisepässen und Personalausweisen auslesen dürfen. Es handelt sich um ein freiwilliges Angebot für Passagiere. Mit dem neuen Verfahren können Fluglinien die Daten von EU-Bürgerinnen und Bürgern zu Beginn der Reise einmal registrieren. Passagiere können dann alle Stationen vom Check-in bis zum Boarding per Gesichtserkennung durchlaufen, ohne ihren Ausweis zu zeigen. Die Daten sollen nach dem Abflug gelöscht werden. Das Landgericht Magdeburg hat im Fall des Anschlags auf den Weihnachtsmarkt die Höchststrafe verhängt. Der Angeklagte wurde unter anderem wegen Mordes zu lebenslanger Haft verurteilt. Das Gericht stellte außerdem die besondere Schwere der Schuld fest. Der 51-Jährige ist im Dezember 2024 mit einem Mietwagen über den Weihnachtsmarkt gerast. Fünf Frauen und ein 9-jähriger Junge sind gestorben, hunderte Menschen verletzt worden. Ein Sachverständiger attestierte dem Täter eine narzisstische Persönlichkeitsstörung. Hitzeschäden auf Autobahnen führen in einigen Teilen Brandenburgs wohl auch am Wochenende noch zu Verkehrsbehinderungen. Die Autobahn GmbH geht davon aus, dass die Arbeiten auf der A2 zwischen Ziesa und Wohlin mindestens bis Sonntagabend dauern. In der Gegenrichtung bei Burg könnten die Arbeiten demnach morgen Mittag beendet werden. Weitere Fahrbahnschäden mit Verkehrsbehinderungen gibt es auf der A10. Wegen der extremen Hitze sind auch weitere Veranstaltungen abgesagt worden. Alexandra Karolczyk, RBB 24.
12: 4000 Kinder wollten am Wochenende an den Brandenburger Kinder- und Jugendsportspielen teilnehmen. Der Landessportbund hat nun wegen der hohen Temperaturen die Reißleine gezogen, das Sportfest abgesagt und auf die gesundheitlichen Risiken und die Sicherheit aller Beteiligten verwiesen. Auch die Juniorenfußballspiele der Landesverbände Berlin sowie Brandenburg finden nicht statt. Einige werden ersatzlos gestrichen, andere auf später geschoben. Anders ist es mit dem Kitziner Fisherman. Der Triathlon findet am Sonntagmorgen statt.
11: Soweit die Nachrichten. 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Das Wetter. Bis zum Abend strahlender Sonnenschein, aktuell in Berlin-Dahlem 32 und in Eiskeller 35 Grad, in Müncheberg 31 und in Wiesenburg 35 Grad. Nachts klar bei 22 bis 15 Grad. Auch morgen viel Sonne, am Nachmittag örtlich kräftige Gewitter. Dazu wird es spülheiß bei 38 bis 41 Grad. Der Deutsche Wetterdienst warnt vor der extremen Hitze. Die Zeit 16:05 Uhr.
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10: Jessica Wiener hier, schönen guten Tag. Eine S-Bahn, die auch ohne die Deutsche Bahn funktioniert. Das war die Vision des rot-rot-grünen Senats bei der Suche nach neuen Unternehmen für die Berliner Stadtbahn. Aber das Verfahren sorgte immer wieder für Ärger. Landespolitikreporter Thorsten Gabriel ist in die Wirrungen des Vergabeverfahrens für die neuen Züge eingetaucht.
13: Es ist ein hochkomplexes Verfahren. Über eine Ausschreibung mit insgesamt 9 verschiedenen Möglichkeiten, sich zu bewerben, suchte Berlin seit 2021 Unternehmen, die neue S-Bahn-Züge beschaffen und für 30 Jahre die Wartung übernehmen und auch Linienbetreiber für 15 Jahre. Und zwar entweder für die Stadtbahn oder die Nord-Süd-Verbindungen oder für beides. Die Vielzahl der Kombinationen lässt erahnen, wie schwer sich der damalige rot-rot-grüne Senat tat, die Ausschreibung auf den Weg zu bringen. Es sollte der Versuch sein, die Macht des Platzhirschen Deutsche Bahn in die Schranken zu weisen. Weil sich der französische Schienenhersteller Alstom in dem Verfahren von Anfang an benachteiligt sah, war es bereits kurz nach dem Start der Ausschreibungen zu einer ersten juristischen Auseinandersetzung vor dem Kammergericht gekommen. Nun, nach dem Ende der Vergabe im August 2025, legte Alstom erneut Beschwerde ein. Diesmal als unterlegener Bieter, diesmal vor der Vergabekammer. Denn der Zuschlag soll komplett an ein Konsortium aus Deutscher Bahn und den Alstom-Konkurrenten Siemens und Stadler gehen. Vor der Vergabekammer allerdings war das Unternehmen vor wenigen Wochen mit seinem Nachprüfungsantrag gescheitert. Die nächste Instanz für Alstom wäre erneut das Kammergericht gewesen. Damit wäre das Verfahren voraussichtlich über Jahre in der Schwebe geblieben. Nun teilte der Konzern allerdings mit, keine weiteren juristischen Schritte mehr zu unternehmen. Alstom habe entschieden, in dem Vergabeverfahren nicht die nächste Instanz anzurufen, so ein Sprecher des Unternehmens gegenüber RBB 24. Zu den Gründen machte Alstom keine Angaben. Offiziell endet die Frist für weitere juristische Schritte Freitag um Mitternacht. Doch mit diesem öffentlichen Rückzug Alstoms ist nun klar, dass der Zuschlag in dem 15 Milliarden Euro schweren Verfahren erteilt werden kann. Ursprünglich sollten die ersten der vorgesehenen 2209 S-Bahn-Züge ab Ende 2027 rollen. Nach allen Verzögerungen dürften die ersten 9 Bahnen nun aber erst in den 2030er Jahren auf die Schiene gehen.
10: RBB 24 Politikreporter Thorsten Gabriel über das S-Bahn-Vergabeverfahren mit viel hin und her, das jetzt mit dem Rückzug der Firma Alstom ein Ende hat. Lebenslange Haft für Taleb A., für den Mann, der 2024 in eine Menschenmenge auf dem Magdeburger Weihnachtsmarkt gefahren war. Er hat heute die Höchststrafe erhalten. Diese wurde von der Staatsanwaltschaft gefordert und das Gericht schloss sich der Forderung zu großen Teilen an. Max Hensch hat den Prozess als Reporter mitverfolgt und weiß, wie das Gericht sein Urteil begründet hat.
14: Der Angriff auf den Magdeburger Weihnachtsmarkt war heimtückisch, bereits länger geplant und Taleb A. wollte bei seiner Fahrt eine möglichst große Zahl an Menschen schädigen. So lautete der Befund des Gerichts. Die Kammer stellte heute eine besondere Schwere der Schuld fest und sie stufte den Amokfahrer als weiterhin gefährlich ein. Die Richter sahen jedoch davon ab, eine Sicherungsverwahrung direkt anzuordnen. Prozessbeobachter werten diesen Umgang des Gerichts als Schachzug, um eine Revision vor dem Bundesgerichtshof zu vermeiden. De facto, so sagte es ein Gerichtssprecher, werde Taleb A. aber wohl nie wieder in Freiheit kommen. Das Urteil ist noch nicht rechtskräftig.
10: Nach dem Urteil hatten sich alle zunächst gefragt, wie der Angeklagte reagieren würde. Im Prozess trat er nämlich durchaus wechselhaft auf.
14: Regungslos, fast teilnahmslos, er blickte mit relativ starrem Blick in den riesigen, eigens für den Prozess errichteten Gerichtssaal. Das ist eines seiner beiden Gesichter, die er in den vergangenen 7 Monaten gezeigt hat. Das andere ist das eines sehr reizbaren, aufbrausenden Menschen, der sich immer wieder in stundenlange Monologe, Rechtfertigungen und krude Herleitungen seiner Tat vertieft hat. Das Gericht hat ihm, auch zum Unmut der Opfer, dafür oft viel Zeit gelassen. Auch das sollte das Risiko einer Revision verringern und den Opfern einen weiteren Prozess ersparen.
10: Vor allem für die Betroffenen dürfte das Urteil besonders wichtig gewesen sein, auch wenn ihr Leidensweg damit längst nicht beendet ist.
14: Viele von ihnen sind heute hier. Schätzungsweise 70 Plätze auf der Nebenklage sind besetzt. Einige haben auch ihre Kinder mitgebracht. Die Bilder der 6 Todesopfer des Anschlags auf den Magdeburger Weihnachtsmarkt wurden als Mahnmal auf den Bänken der Nebenklage aufgestellt. Die Betroffenen sollen weiterhin Hilfe erhalten. Mehr als 16,5 Millionen Euro wurden bereits ausgezahlt oder zugesagt. Die Opferhilfe des Landes und auch die Therapiegruppen bleiben über das Urteil hinaus wichtige Anlaufstellen und geöffnet, etwa im Diakonischen Werk der Pfeifferschen Stiftungen in Magdeburg. Die Leiterin der Therapie sagte uns, die Aufarbeitung werde für viele Betroffene noch lange dauern. Einige sind seit Dezember 2024 krankgeschrieben, inzwischen vor allem wegen psychischer Belastungen.
10: Das war Max Hensch, der den Prozess um Taleb A. für uns mitverfolgt hat. Der Mann hatte mit einem Auto auf den Magdeburger Weihnachtsmarkt 6 Menschen getötet. 16.10 Uhr ist es jetzt an diesem Freitagnachmittag. Schönen guten Tag. Die NATO steckt in der wohl größten Krise ihrer Geschichte. Zwischen den USA und den europäischen Verbündeten knirscht es gewaltig. Und auch die Europäer untereinander ziehen nicht immer an einem Strang. In Tschechien wird auf innenpolitischer Bühne über die NATO gestritten. Dabei geht es vordergründig um eine Petitesse. Wer darf für Tschechien zum NATO-Gipfel im Juli nach Ankara fahren? Unsere Korrespondentin in Prag, Mariana Alweis, erklärt, worum es geht.
15: Präsident Petr Pavel kennt die NATO wie wohl kaum ein Zweiter in Tschechien. Der General AD stand 3 Jahre lang an der Spitze des höchsten militärischen Organs der NATO. Auf 3 Gipfeln hat Pavel Tschechien bereits als Präsident vertreten. In Ankara wollte ihn Premier Andrej Babiš nicht dabei haben, angeblich aus rein praktischen Gründen.
16: Die Regierung ist für die Außenpolitik verantwortlich. Sie ist für den Haushalt verantwortlich und daher wurde die Entscheidung so getroffen.
15: Regierungschef Babiš wollte die Delegation aus Außen- und Verteidigungsminister leiten und den Verbündeten selbst erklären, warum sein Land den Verteidigungsetat nicht erhöht, obwohl die Vorgängerregierung dies beschlossen hat. Stattdessen sollen in diesem Jahr nicht einmal 2% des Bruttoinlandsprodukts für Rüstung ausgegeben werden. Die eigenen Haushaltsnöte seien wichtiger, sagt Babiš. Präsident Pavel hatte dies kritisiert, aber versprochen, der rechtspopulistischen Regierung in Ankara nicht in den Rücken zu fallen. Tschechien ist seit 1999 Mitglied der NATO. Bei allen Treffen des Verteidigungsbündnisses leitete der Präsident die Abordnung aus Prag. Mit einer Ausnahme, als Amtsinhaber Miloš Zeman schwer krank war. Monatelang hatte Pavel erfolglos mit der Regierung verhandelt. Am Ende reichte er eine Kompetenzklage ein. Laut der tschechischen Verfassung sei er als Präsident berechtigt, das Land im Ausland zu vertreten.
16: Es ist meine Pflicht, die Befugnisse des Präsidenten nicht nur in vollem Umfang auszuüben, sondern auch zu verteidigen. Nicht um meinetwillen, sondern um aller Präsidenten und Präsidentinnen willen, die nach mir kommen werden.
15: Das tschechische Verfassungsgericht verpflichtete Premierminister Babiš, den Präsidenten zum Gipfel reisen zu lassen. Die Richter sahen Eile geboten, da die Akkreditierungsfrist an diesem Freitag endet und entschieden per einstweiliger Anordnung. Das endgültige Urteil wird in einigen Monaten erwartet. Nach Ansicht von Außenminister Peter Matzinka hat Präsident Pavel der Regierung den Krieg erklärt. Die Klage bezeichnete der Chef der Motoristenpartei als Putsch.
16: Peter Pavel hat die Situation dramatisch eskalieren lassen, sodass eine Beilegung dieser Streitigkeiten nicht in Frage kommt. Die Lobbyistengruppe rund um den Präsidenten unternimmt eine weitaus umfangreichere Aktion. Es geht nicht nur um den NATO-Gipfel, sondern darum, die verfassungsmäßige Ordnung in Tschechien gewaltsam zu verändern.
15: Die Opposition fordert den Rücktritt des Außenministers. Sie hält den Streit für dessen Rachefeldzug, weil Pavel einen Verbündeten von Matzinka, einen umstrittenen Ex-Rennfahrer, nicht zum Minister ernannt hatte. Premier Babiš jedoch braucht die rechtslibertären Motoristen als Koalitionspartner. Die Entscheidung des höchsten tschechischen Gerichts akzeptiert Babiš. Der Präsident ist nun doch für den NATO-Gipfel angemeldet und will die Delegation anführen. Der Außenminister sieht das anders. Trotz des Punktsiegs des Präsidenten ist der Machtkampf noch nicht beendet.
10: Mariana Alweis über den innertschechischen Streit über die NATO.
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10: Die deutsche Fußballnationalmannschaft hat heute frei und dennoch gibt es einen Pflichttermin, das WM-Spiel in Norwegen gegen Frankreich. In dieser Partie entscheidet sich, wer deutscher Gegner im Achtelfinale wird. Vorausgesetzt, die DFB-Elf übersteht überhaupt erstmal die erste K.O.-Runde. Norwegen müsste Turnierfavorit Frankreich schlagen, damit es im Achtelfinale etwas einfacher wird. Die Franzosen müssen heute Abend ab 21 Uhr ohne ihren Trainer auskommen. Der ist abgereist. Seine Mutter ist gestorben. Die Details von WM-Reporterin Anne van Eickels.
17: Die Abreise von Didier Deschamps wegen des Todes seiner Mutter, die ist vor dem Norwegen-Spiel natürlich das Thema rund um die französische Nationalmannschaft. Die Spieler, die haben während des Trainings eine Schweigeminute eingelegt. In der Abschlusspressekonferenz hat das Team auch nochmal sein Beileid bekundet. Und Deschamps, der ist ein wichtiger Eckpfeiler, wird natürlich fehlen. Allerdings ist der Assistent des Trainers auch schon fast 25 Jahre an Deschamps Seite. Guy Stéphane heißt er. Und er war selbst mal Cheftrainer einer Nationalmannschaft, und zwar von 2003 bis 2005 beim Team des Senegal. Und wenn man sich diesen Superkader der Franzosen anschaute, dann müsste der auch fast ohne Trainer klarkommen. Frankreich ist auf jeden Fall Favorit gegen Norwegen und würde nur bei einer Niederlage im Spiel gegen Boston Platz 1 in der Gruppe verlieren. Wann Didier Deschamps wieder zurück zur Mannschaft kommt, das ist aktuell aber noch unklar.
18: Frankreich gegen Norwegen. Anstoß ist um 21 Uhr. 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Damit ein Blick zum Tennis. Kaum sind die French Open der Tennisspieler zu Ende, schon steht das nächste Grand Slam Turnier auf dem Programm, Wimbledon. Heute gab es die Auslosung. Paris-Sieger Alexander Zverev trifft in der ersten Runde auf den Belgier Alexander Block. Den traf er in diesem Jahr bereits zweimal und machte dabei jeweils gute Erfahrungen. Tennisreporterin Ina Kast.
19: Bislang ist Alexander Zverev noch nie ins Viertelfinale von Wimbledon gekommen. Das soll sich in diesem Jahr ändern. In seinem Erstrundenmatch trifft der French Open-Sieger auf den Belgier Alexander Blocks. Gegen ihn konnte Zverev in diesem Jahr bereits beide Duelle auf Sand gewinnen. Der Deutsche könnte in Wimbledon in diesem Jahr schon in der dritten Runde auf seinen früheren Angstgegner Francisco Cerundolo treffen. Mit Titelverteidiger Jannik Sinner kann es Zverev allerdings erst im Finale zu tun bekommen. Undankbar ist das, was vor Jannik Hanfmann liegt. Der Süddeutsche muss gegen den Aufschlagriesen Perricard ran. Jan-Lennard Struff und Daniel Altmaier stehen dagegen vor lösbaren Aufgaben in der ersten Runde. Bei den Frauen lagen und liegen die Augen vor allem auf Serena Williams. Die mittlerweile 44-Jährige, ausgestattet mit einer Wildcard, wird bei ihrem Comeback in Wimbledon nach knapp 4 Jahren gegen die Australierin Maya Joint spielen. Die 5 deutschen Frauen treffen größtenteils auf sehr erfahrene Gegnerinnen. Die vermutlich schwierigste Aufgabe hat dabei wohl Tamara Korpatsch erwischt. Die Hamburgerin muss gegen die Weltranglisten-Siebte Coco Gauff ran.
18: Soweit zum Tennis. Ina Kast.
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18: Das Wetter für Berlin und Brandenburg bis zu 37.

0: Ciesa und Wohlin gesperrt. Es gibt lange Staus, auch auf den Umfahrungen. Ein langer Stau auch auf der A9 Leipzig Richtung Berlin. Zwischen Kleinmarzehns und Brück nach einem Unfall dauert es hier bis zu 50 Minuten länger. In Richtung Leipzig 20 Minuten plus zwischen Niemeck und Kleinmarzehns. In Berlin ist es zum Feierabend dichter geworden auf den Straßen. Im Großen und Ganzen läuft's aber. Auf dem Stadtring 100 staut es sich vor allem zwischen Oberlandstraße und Schmargendorf. Planen Sie in beiden Richtungen 15 Minuten mehr ein. Stau auf der A113 stadtauswärts zwischen Adlershof und Tunnel Rudower Höhe. Da blockiert ein Fahrzeug die mittlere Spur. Ab Spätstraße 20 Minuten plus. Köpenick, die Rudolf-Rühl-Allee, ist in Höhe der Straße an der Wuhlheide nach einem Unfall gesperrt. Und hier noch einige Staus mit 15 Minuten plus. Petersburger Straße Richtung Prenzlauer Berg, Elsenbrücke Richtung Treptow, Bahnhofstraße Richtung Bahnhof Köpenick sowie Tino-Schwierziner Straße und Malchower Chaussee stadtauswärts. Allen unterwegs gute und sichere Fahrt.
1: 16.20 Uhr.
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1: Jessica Wiener, ja, hallo. Es ist ja mal schön, wenn ein Streit endlich ein Ende findet. In diesem Fall sind die Nutznießenden aber nicht nur unter den Streitenden zu finden, sondern vielleicht sogar vor allem unter denjenigen, die tagtäglich auf die S-Bahn in Berlin und Umgebung angewiesen sind. Die Nachrichten dazu hat Patrick Buchmüller.
0: Der neue Vertrag für den Betrieb eines Teils der Berliner S-Bahn kann nach langem Streit in Kraft treten. Ein Konsortium aus Deutscher Bahn und den Zugherstellern Siemens und Stadler kann nun neue Züge anschaffen und die Stadtbahn und die Nord-Süd-Verbindungen betreiben. Grund ist die Entscheidung des unterlegenen Mitbieters im Vergabeverfahren, den juristischen Streit zu beenden. Der Schienenfahrzeughersteller Alstom hat RBB24 bestätigt, dass er keine weiteren Schritte unternehmen will. Ende August vergangenen Jahres hatten die Bahn, Siemens und Stadler den Zuschlag für den 15 Milliarden Euro Auftrag bekommen. Alstom beschwerte sich bei der Vergabekammer, scheiterte aber mit dem Einspruch. Im Prozess um eine Familie aus Hamburg, die im Türkei-Urlaub vergiftet wurde, gibt es mehrere Schuldsprüche. Ein Gericht in Istanbul verurteilte 4 der Angeklagten zu langjährigen Haftstrafen. Aus Istanbul Benjamin Weber.
3: Den Betreiber des Istanbuler Hotels, in dem die Familie aus Hamburg Urlaub gemacht hatte, verurteilte das Gericht zu 13 Jahren und 4 Monaten Haft. Der Inhaber einer Schädlingsbekämpfungsfirma und sein Sohn wurden zu 18 Jahren verurteilt, ein Mitarbeiter der Firma zu 12 Jahren und 2 Monaten. In seiner Begründung sprach der Richter von bewusster, fahrlässiger Tötung. Die vierköpfige Familie aus Hamburg mit 2 kleinen Kindern war im November in Istanbul gestorben, nachdem eine Schädlingsbekämpfungsfirma in ihrem Hotel Gift gegen Insekten verbreitet hatte. Weder die Schädlingsbekämpfungsfirma noch der Mitarbeiter, der in dem Hotel eingesetzt war, hatten eine Erlaubnis für den Umgang mit dem Gift.
0: Der Bund kann beim Panzerhersteller KNDS einsteigen. Der Haushaltsausschuss hat dafür bis zu 7,2 Milliarden Euro bewilligt, wie Abgeordnete mitteilten. Die Bundesregierung strebt eine Beteiligung von 40% an dem deutsch-französischen Unternehmen an. Der Anteil des französischen Staates soll auf ebenfalls 40% sinken. Der restlichen 20% sollen an die Börse gebracht werden. Verteidigungsminister Pistorius begrüßte die Entscheidung. KNDS sei für die Einsatzbereitschaft der Bundeswehr unverzichtbar. Das Unternehmen stellt unter anderem den Kampfpanzer Leopard 2 und die Panzerhaubitze 2000 her. Die Regierung in Venezuela hat die Zahl der Erdbebenopfer weiter nach oben korrigiert. Bestätigt seien jetzt annähernd 600 Tote und fast 3000 Verletzte, sagte die geschäftsführende Präsidentin Rodriguez. Inzwischen ist die internationale Hilfe für das Land angelaufen. Unsere Korrespondentin für Venezuela, Jenny Barke.
4: Nach dem verheerenden Doppelerdbeben in Venezuela sind nach UN-Angaben Rettungsteams aus mindestens 17 Ländern eingetroffen. Auch Kräfte des Deutschen Technischen Hilfswerks sind vor Ort. Mit ihnen sind im Katastrophengebiet auch zahlreiche Hilfsgüter wie Wasserfilter, Feldbetten, Zelte und Stromgeneratoren eingetroffen. Die Bergung der Verschütteten ist ein Wettlauf gegen die Zeit. Die Wahrscheinlichkeit, die Menschen zu retten, ist etwa 72 Stunden hoch. Allerdings sinkt diese Zeit Experten zufolge in tropischen Bedingungen unter Feuchtigkeit und Wärme, wie im Katastrophengebiet Venezuelas.
0: Auf der von Russland annektierten ukrainischen Halbinsel Krim haben die Behörden den Ausnahmezustand ausgerufen. Sie begründeten das mit Treibstoffmangel und Sicherheitsbedenken. Der Ausnahmezustand solle schnellere Entscheidungen möglich machen, um die Probleme zu bewältigen, hieß es. Schon seit Sonntag verkaufen die Tankstellen auf der Krim keinen Kraftstoff mehr an Privatpersonen und Unternehmen. Die

0: Ukraine hat in den vergangenen Wochen ihre Drohnenangriffe auf die Energieinfrastruktur verstärkt. Auch Öldepots und Raffinerien in Russland wurden massiv attackiert. Die russische Luftwaffe hat nach eigenen Angaben in der vergangenen Nacht mehr als 600 ukrainische Drohnen abgeschossen. Die Berliner Bäderbetriebe rechnen für das Wochenende mit einem Besucheransturm. Wegen der Hitze stelle man sich für morgen und übermorgen auf insgesamt 100.000 Gäste ein, hieß es. Britta Notnagel, RBB 24.
1: Damit alles sicher bleibt, werden deshalb mehr Bademeister und auch andere Beschäftigte in den Freibädern eingesetzt. Dafür bleiben aber zwei Hallenbäder zu, das Stadtbad Tiergarten und die Schwimmhalle Allendeviertel. Wer schwimmen gehen möchte, sollte sein Ticket vorher am besten online kaufen. Dort wird auch angezeigt, wie voll die Bäder schon sind.
0: Soweit die Nachrichten. 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Das Wetter. Bis zum Abend strahlender Sonnenschein. Aktuell in Berlin-Dahlem 32 Grad und in Eiskeller 35, in Müncheberg 31 und in Wiesenburg 35 Grad. Nachts ist es klar, die Temperaturen gehen auf 22 bis 15 Grad zurück. Auch morgen viel Sonne, am Nachmittag örtlich kräftige Gewitter. Dazu wird es schwülheiß, 38 bis 41 Grad. Der Deutsche Wetterdienst warnt vor extremer Hitze. Die Zeit 16.25 Uhr.
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3: Jessica Wiener hier, schönen guten Tag. Das käme einem Kahlschlag gleich. Der Autobauer Volkswagen plant nach Medienberichten weltweit 100.000 Arbeitsplätze zu streichen, von derzeit 657.000. Das wäre fast jeder sechste Arbeitsplatz. In Deutschland steht außerdem die Schließung mehrerer Werke im Raum. Es heißt, der Konzern solle komplett umgebaut werden. Was das konkret bedeutet, was dahinter steckt, darüber habe ich mit unserem Korrespondenten in Niedersachsen, dem Hauptsitz der Volkswagen AG, gesprochen, Oliver Jürgens. Ob diese neue Ankündigung irgendwie vorhersehbar war, wollte ich zuerst von ihm wissen.
4: Also es war zumindest vorhersehbar, dass der bisher geplante Stellenabbau von konzernweit 50.000 Stellen, dass der nicht reichen wird. VW-Chef Blume hat mehrfach gesagt, unser Geschäftsmodell, das funktioniert nicht mehr und das liegt vor allem daran, dass sich die wirtschaftlichen Bedingungen für Volkswagen nochmal massiv verschärft haben. Die US-Zölle haben den Konzern Milliarden gekostet, der Iran-Krieg belastet die Geschäfte und auch der wichtigste Automarkt in China, der ist eingebrochen. Heißt also, Volkswagen spart zwar schon an allen Ecken und Enden, will ohnehin schon eine schrittweise 50.000 Stellen abbauen, aber aus Sicht des Vorstands reicht das eben noch nicht aus. Darum könnten weltweit zusätzliche 50.000 Arbeitsplätze wegfallen.
3: Das heißt, der Konzern solle umgebaut werden. Zu was denn?
4: Ja, Volkswagen wollte ja schon 2024 viel größere Einschnitte machen. Das ist dann an dem sehr mächtigen Betriebsrat, aber auch am Einfluss des Landes Niedersachsen gescheitert. Jetzt will Volkswagen wohl die VW AG aus dem Gesamtkonzern herauslösen. Dadurch würde sich der Zuschnitt des Aufsichtsrats ändern, in dem auch das Land sitzt. Und auch der Einfluss des Betriebsrats, der könnte dann schwinden. Und so könnten dann die Sparpläne vielleicht leichter durchgesetzt werden. So denkt sich das die Konzernspitze. Das würde dann alles in der Hauptversammlung im kommenden Jahr mit den Stimmen der anderen Anteilseigner beschlossen.
3: Wie sieht denn jetzt also die Strategie des Konzerns für die Zukunft aus?
4: Ja, VW guckt sich natürlich im Moment alles an, sicherlich auch die Marken. Das steht jetzt zwar nicht ganz im Fokus, aber für VW ist es jetzt eben wichtig, dass die Kosten reduziert werden und Automobilexperten sagen, dass Volkswagen bislang einfach zu wenig gemacht habe, dass jetzt wichtig sei, scharfe Einschnitte zu machen, um in ein anderes Fahrwasser zu kommen. Und bislang sei Volkswagen den Entwicklungen hinterhergelaufen. Man brauche einfach in Europa nicht so große Kapazitäten in den Werken. Aber dass man eben in Deutschland auch noch wettbewerbsfähige Autos produzieren kann, das zeigt ja der Konkurrent Tesla gerade, der in Grünheide Personal aufstocken will. Aber man kann offensichtlich solche wettbewerbsfähigen Autos mit den Produktionskosten derzeit von VW eben nicht herstellen.
3: Volkswagen sah sich ja aber im vergangenen Jahr noch als Vorreiter eben der Elektromobilität. Die Produktionskosten, hast du schon gesagt, sind aber recht hoch. Hat das denn jetzt was mit diesen Ankündigungen zu tun?
4: Ja, sicher auch. Klar ist eben, dass die Strategie auf Elektroautos zu setzen, dass diese Strategie bisher nicht so richtig aufgegangen ist, weil die Autos aus den deutschen Werken, die sind einfach zu teuer. Das ist ja auch schon lange klar. Volkswagen muss bei den E-Autos günstiger werden und das passt offenbar nicht mit den Arbeitskosten in Deutschland zusammen. Und jetzt muss man sehen, dass die Standorte Zwickau, Emden und auch Hannover schon für viele Milliarden Euro umgerüstet worden sind. Dort können praktisch nur noch E-Autos produziert werden. Das heißt, wenn die jetzt dicht machen, wäre das für Volkswagen in Deutschland, das darf man glaube ich so sagen, ein Desaster.
3: Gibt es denn schon Reaktionen darauf?
4: Ja, Volkswagen selbst will die Informationen, die da heute öffentlich geworden sind, zwar nicht kommentieren, verweist da auf seinen Zukunftsplan. Volkswagen wolle aber bis 2030 zum attraktivsten Automobilunternehmen der Welt werden, sagen sie. Der niedersächsische Ministerpräsident Olaf Lies, der sagt, dass die Zukunft von Volkswagen aber nicht über Werksschließungen und weiteren Stellenabbau gelöst werden könne. Lies, der sitzt ja im Aufsichtsrat von VW. Das Land ist eben der zweitgrößte Anteilseigner von Volkswagen. Und Lies hat schon angekündigt, dass das Land nicht einfach Werksschließungen zustimmen werde und auch die bewährte Mitbestimmung der Arbeitnehmer dürfe nicht in Frage gestellt werden. Zwei der vier betroffenen VW-Werke, die stehen in Niedersachsen. Also nächstes Jahr ist hier auch Landtagswahl. Die Landesregierung wird also alles dafür tun, dass Werke und Arbeitsplätze hier erhalten bleiben und der Einfluss des Landes dem Konzern wirklich gut tut. Das will ich nochmal ein Fragezeichen dahinter machen.
3: Also es wird gegen diese Ankündigungen geben. Wie fix sind die denn?
4: Das ist wirklich noch nichts beschlossen natürlich. Was wir hier sehen und hören, ist jetzt erstmal der knallharte Aufschlag von VW, die Maximalforderung, die größtmögliche Drohgebärde. Aber sie sagen halt, wir wollen Werke schließen. So ähnlich klang das übrigens schon vor 2 Jahren eben bei der Tarifrunde 24. Und die Arbeitnehmerseite, die reagiert heute entsprechend. Die hat nämlich erbitterten Widerstand angekündigt. VW-Betriebsrat und die Gewerkschaft IG Metall, die sprechen von unverantwortlichen Drohungen, die man mit aller Macht verhindern wolle. Also die Einschnitte jetzt, also da droht es in den kommenden Monaten noch richtig zu knallen.
3: Oliver Jürgens aus Niedersachsen, dem Hauptsitz von Volkswagen. Die Ukraine braucht Soldaten. Deshalb möchte die EU-Kommission bei der geplanten Verlängerung des vorübergehenden Schutzes für Geflüchtete aus der Ukraine eine Ausnahme einführen. Für wehrfähige Männer soll es schwieriger werden, den Schutzstatus zu erhalten. Auch das deutsche Innenministerium unterstützt diesen Vorschlag. Aus Brüssel berichtet Katrin Schmidt.
5: Zunächst mal geht es um Sicherheit für Ukrainerinnen und Ukrainer in der EU. Auch um Planungssicherheit. Denn im kommenden Frühjahr wären die Regeln für den besonderen Schutzstatus für diejenigen, die vor dem Krieg flüchten, ausgelaufen. Die EU aber möchte ihn nun frühzeitig bis zum März 2028 verlängern, so Innenkommissar Brunner.
6: Dies schützt die Familien, die sich in Europa ein Leben aufgebaut und sich integriert haben, zum Beispiel indem sie eine Arbeit aufgenommen haben, damit zur europäischen Wirtschaft beigetragen haben, und auch indem sie hier die Schule besuchen, die Sprachen lernen oder auch Unternehmen gegründet haben.
5: Ausgenommen sind künftig allerdings die 23- bis 60-jährigen ukrainischen Männer, die von ihrem Land keine Ausreiseerlaubnis bekommen. Damit folge die EU also einer Bitte der Ukraine, die weiterhin viele Soldaten braucht.
7: Our proposal provides that temporary protection should not be granted to newly arriving persons who are not allowed.
6: Personen, denen die Ausreise aus der Ukraine aufgrund ihrer militärischen Verpflichtungen untersagt ist, werden wir keinen Schutz gewähren. Genau das hat die Ukraine von uns verlangt und genau das setzen wir um.
7: This is what we are doing.
5: Nach Angaben des ukrainischen Präsidenten Selenskyj mobilisiert das Land jeden Monat bis zu 34.000 Mann. Weil aber die Zahl der Fahnenflüchtigen steige, könne die Armee ihre Verluste damit kaum noch ausgleichen. Außerdem würden viele Männer auch für den Wiederaufbau gebraucht. Auch Innenminister Alexander Dobrindt hatte sich zuletzt für diese Änderung im Schutzstatus für Ukraine ausgesprochen.
8: Wir haben festgestellt, dass genau in den vergangenen Monaten auch der Zuzug von Personen im wehrpflichtigen Alter gestiegen ist. Damit muss man umgehen.
5: Das hatte er im Kreise der EU-Innenministerkollegen bereits vor rund 3 Wochen in Luxemburg diskutiert und viel Zustimmung gehört. Denn in der Ukraine unterliegen Männer zwischen 18 und 60 Jahren der Wehrpflicht. Für den Kriegsdienst werden aktuell Wehrpflichtige ab 25 Jahren eingezogen. Aus persönlichen Gründen könnten aber auch weiterhin wehrfähige Männer Schutz in der EU finden, so Dobrindt, wenn natürlich auch die Chancen deutlich geringer sind.
8: Das schließt natürlich nicht aus, dass dann für diese Fälle das normale Asylverfahren gilt. Und ich glaube, auf den Weg kann man sich begeben, dass man bei Personen im wehrpflichtigen Alter zumindest dann auf eine individuelle Prüfung geht und nicht mehr auf den Fall der Massenzustromrichtlinie, der genau diese Individualprüfung ja ausschließt.
5: Über diese EU-Massenzustromrichtlinie haben nun seit mehr als 4 Jahren rund 4,5 Millionen Ukrainerinnen und Ukrainer Zuflucht gefunden und konnten damit zumindest theoretisch direkt arbeiten, zur Schule gehen und medizinische Versorgung sowie Sozialleistungen in Anspruch nehmen. Die allermeisten wurden von Polen und Tschechien aufgenommen und von Deutschland, wo gut 1 Million Ukrainerinnen und Ukrainer seit Beginn des russischen Angriffskriegs einen sicheren Platz gefunden haben.
3: Das war unsere Korrespondentin Katrin Schmidt aus Brüssel über die Pläne der EU-Kommission, den subsidiären Schutz für Geflüchtete aus der Ukraine zu verlängern. Dabei soll eine Ausnahme für Männer im wehrfähigen Alter gemacht werden.
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3: Gerade haben wir hier in der Region so zwischen 30 und 34 Grad. Zu warm, um sich lange draußen aufzuhalten oder in Räumen, die keine Klimaanlage haben. In vielen Büros sind sie Standard, aber in Wohngebäuden sind Klimaanlagen eher die Ausnahme. Laut Umweltbundesamt wird gerade mal in 6% der Haushalte zumindest ein Teil der Wohnfläche gekühlt. Interessant ist aber, der Markt boomt. Die Nachfrage ist auch, natürlich mit Blick auf die aktuellen Temperaturen, sprunghaft angestiegen. Wirtschaftsreporter Jörn Kersten mit den Einzelheiten.
9: Wenn die Temperatur in der Wohnung die 30-Grad-Marke überschreitet, hilft weder Lüften noch ein Ventilator. In vielen Ländern gehören Klimaanlagen in Wohnhäusern zur Grundausstattung, in Deutschland nicht. Warum eigentlich?
10: Ich weiß nicht, ob das eine gewisse Leidensfähigkeit der Deutschen ist, dass wir nicht so viele Klimageräte haben, aber es ist einfach Fakt. Das verändert sich aber. Das merken wir schon deutlich.
9: Sagt Christoph Brauneis vom Verband Deutscher Kälte-Klima-Fachbetriebe. Und die sind bei der aktuellen Hitzewelle, bei der Klimaanlagen unter Volllast laufen, allein mit Service und Wartung im Dauereinsatz. Es einfach selbst einzubauen, ist trotzdem keine gute Idee.
10: Der Selbsteinbau im Do-it-yourself-Verfahren eines Splitgerätes, das ist gesetzlich verboten. In der Klimaanlage zirkuliert ein Kältemittel, was, wenn es in die Atmosphäre entweichen sollte, was im Normalbetrieb ausgeschlossen ist, zu einem sehr hohen Treibhauseffekt führt. Und deshalb gibt es da gesetzliche Vorgaben, dass diese Geräte ausschließlich von zertifizierten Fachbetrieben eingebaut werden dürfen. Und auch der Handel darf diese Geräte nur dann verkaufen, wenn sichergestellt ist, dass es durch einen Fachbetrieb installiert wird.
9: Einfacher ist die Anschaffung eines portablen Monoblockgeräts, also einer mobilen Anlage, die nur aus einer Einheit besteht und in Bau- und Elektronikmärkten derzeit heiß begehrt ist.
10: Bei diesen Monoblockgeräten, den mobilen Klimageräten, muss ein Luftschlauch nach außen verlegt werden. Und das geht natürlich in einer normalen Wohnung nur durch ein geöffnetes Fenster. Dann hat man das Fenster auf Kipp, was dazu führt, dass permanent wieder heiße Luft in den Raum nachströmt. Gegen die muss natürlich das Gerät dann wieder ankämpfen. Also sie sind nicht so effektiv und eben auch nicht so effizient und deutlich teurer im Betrieb.
9: Dafür günstiger in der Anschaffung und zumindest als Soforthilfe in der heißen Dachgeschosswohnung zu gebrauchen. Eine richtige, also eine sogenannte Mono- oder Multi-Split-Klimaanlage kann sogar mehr als nur kühlen, erklärt Christoph Brauneis vom Verband Deutscher Kälte-Klima-Fachbetriebe.
10: Die können in aller Regel auch als Wärmepumpen eingesetzt werden. Also im Winter kann man mit den Geräten heizen und im Sommer kann man mit den gleichen Geräten kühlen. Das ist ein großer Vorteil.
9: Wer also ernsthaft mit einer Klimaanlage liebäugelt, kann davon gleich doppelt profitieren. Vorausgesetzt, der Fachbetrieb des Vertrauens hat einen Termin frei.
3: Boom bei Klimaanlagen, ein Beitrag von Wirtschaftsreporter Jörn Kersten. Von wegen Aufbruchstimmung. Knapp 100 Tage nach ihrem Start hat Brandenburgs rot-schwarze Landesregierung ein echtes Problem. 62% der Befragten im neuen Brandenburg-Trend des RBB sind mit der Arbeit der Koalition unzufrieden. Und das hat Folgen. Die vom Brandenburger Verfassungsschutz als gesichert rechtsextrem eingestufte AfD kommt laut Umfrage inzwischen auf 37% Stimmenanteil. 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Ich habe jetzt noch das Wetter für Berlin und Brandenburg für Sie. Die Temperaturen, wie gesagt, zwischen in Berlin 32 und 35 Grad. In Brandenburg liegen wir bei 30 Grad, in Grünow bei Prenzlau, 34 Grad in Perleberg, 37 Grad waren vorausgesagt. Schwülheiß also, viel Sonne und zwar das bis zum Abend.
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3: Mit Patrick Buchmüller.
0: Die A2 Berlin Richtung Hannover ist zwischen Burg Ost und Burg Zentrum wegen Hitzeschäden bis morgen Mittag gesperrt. In Richtung Berlin ist die Autobahn zwischen Ziesa und Wolin gesperrt und da gibt es lange Staus auch auf den Umfahrungen. Ein langer Stau auch auf der A9 Leipzig Richtung Berlin zwischen Kleinmarzehns und Brück. Nach einem Unfall dauert es da bis zu 40 Minuten länger. In Richtung Leipzig 20 Minuten plus zwischen Niemeck und Kleinmarzehns. Rhein-Main-Marzahns. In Berlin entspannt sich die Lage. Auf dem Stadtring A100 staut es sich aber noch vor allem zwischen Oberlandstraße und Schmargendorf. Planen Sie in beiden Richtungen 15 Minuten mehr ein. In Adlershof ist die Dörpfeldstraße wegen Gleisarbeiten zwischen Gellert und Thomas-Münzer-Straße für eine Woche voll gesperrt. Grünau, die Regattastraße ist zwischen Rabindranath-Tagore-Straße und Wassersportallee wegen des Berliner Wassersportfestes bis Montag früh gesperrt. Und Köpenick, die Rudolf-Rühl-Allee, ist in Höhe der Straße an der Wuhlheide nach einem Unfall derzeit gesperrt. Allen unterwegs, gute Fahrt.
3: 16.39 Uhr, schönen guten Tag.
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3: Jessica Wiener hier, ich grüße Sie. Hunderte neue Waggons, 30 Jahre Instandhaltung, alles erstmal auf Halde gewesen wegen eines Streits. Der ist jetzt beigelegt und ein Nutzer kommentiert auf den RBB-Seiten. Na endlich, jetzt aber husch, neue S-Bahn-Wagen bestellt. Um welche Meldung es geht, jetzt in den Nachrichten mit Patrick Buchmüller.
0: Der jahrelange Streit über die Vergabe von Teilen des Berliner S-Bahn-Netzes ist beendet. Der Schienenfahrzeughersteller Alstom hat RBB 24 bestätigt, dass er keine weiteren juristischen Schritte mehr unternehmen will. Thorsten Gabriel, RBB 24 Landespolitik.
11: Alstom habe entschieden, in dem Vergabeverfahren nicht die nächste Instanz anzurufen, so ein Sprecher des Unternehmens. Die rund 15 Milliarden Euro schweren Ausschreibungen für die Beschaffung neuer Züge und den Betrieb der Stadtbahn sowie der Nord-Süd-Verbindungen hatte Ende August vergangenen Jahres ein Konsortium aus Deutscher Bahn und den Zugbauern Siemens und Stadler gewonnen. Alstom hatte als unterlegener Bieter daraufhin Beschwerde bei der Vergabekammer eingelegt, war dort aber vor kurzem ebenfalls gescheitert. Nach Angaben der Senatsverkehrsverwaltung würde die Frist für mögliche weitere Schritte Alstoms heute um Mitternacht enden.
0: Der Prozess in der Türkei um eine vergiftete Familie aus Hamburg ist mit Schuldsprüchen zu Ende gegangen. Ein Gericht in Istanbul verurteilte den Betreiber eines Hotels zu mehr als 13 Jahren Haft. Drei Verantwortliche einer Schädlingsbekämpfungsfirma erhielten Haftstrafen zwischen 18 und 12 Jahren. Das Gericht sah es als erwiesen an, dass die Familie in dem Hotel durch den unsachgemäßen Einsatz von Insektiziden vergiftet wurde. Dafür trügen die Beschuldigten die Verantwortung. Der Vater, die Mutter und die beiden Kinder starben Ende vergangenen Jahres an der schweren Vergiftung. Volkswagen will offenbar deutlich mehr Jobs streichen als bisher geplant. Nach einem Bericht des Manager-Magazins will der Autokonzern weltweit bis zu 100.000 Stellen abbauen. Bisher war von 50.000 die Rede. Bertil Starke vom NDR.
12: Auch Werkschließungen in Deutschland sind kein Tabu. Konkret befinden sich die VW-Standorte in Hannover, Emden und Zwickau sowie das Audi-Werk in Neckarsulm auf einer Streichliste. Nach NDR-Informationen hat Volkswagen-Chef Oliver Blume ein entsprechendes Papier Führungskräften vorgelegt. Während Arbeitnehmervertreter bereits erbitterten Widerstand ankündigen, will sich der Konzern selbst nicht direkt zu dem Sparkonzept äußern. Es handle sich um eine vertrauliche Unterlage, heißt es. Ein Sprecher verweist aber auf die großen Probleme, mit denen der Wolfsburger Autobauer zu kämpfen hat, also schrumpfende Märkte, ein härterer Wettbewerb und neue Zölle. VW müsse sich weiterentwickeln, sagt der Sprecher. Ein Dementi klingt anders.
0: Die Deutsche Bahn hat jetzt offiziell bestätigt, dass sich das Projekt Stuttgart 21 weiter verzögert. Konzernchefin Paller sagte, man peile nun Ende 2031 für die Inbetriebnahme des neuen Tiefbahnhofs an. Aus Stuttgart, Deborah Kölz.
13: Paller verspricht, dass die Fahrgäste künftig bei den Baumaßnahmen und Sperrungen entlastet werden sollen und dass der Schienenersatzverkehr deutlich verbessert werde. Mit der erneuten Verschiebung wird das Stuttgart 21-Projekt nochmal um einige Milliarden teurer. Die Prognose liegt laut Bahn jetzt bei 14,5 Milliarden Euro. Bahnchefin Paller zeigte sich erschüttert über die Ergebnisse aus der Konzernrevision, die sie in Auftrag gegeben hatte. Der Bericht habe gravierende Defizite in der Planung, Steuerung und beim Risikomanagement festgestellt.
0: Das Landgericht Magdeburg hat im Fall des Anschlags auf den Weihnachtsmarkt die Höchststrafe verhängt. Der Angeklagte ist unter anderem wegen Mordes zu lebenslanger Haft verurteilt worden. Das Gericht stellte außerdem die besondere Schwere der Schuld fest und behielt sich eine Sicherungsverwahrung vor. Der 51-Jährige ist im Dezember 2024 mit einem Mietwagen über den Weihnachtsmarkt gerast. Fünf Frauen und ein 9-jähriger Junge sind gestorben, hunderte Menschen verletzt worden. Ein Sachverständiger attestierte dem Täter eine narzisstische Persönlichkeitsstörung. Wegen der Hitze sind in der Region weitere Veranstaltungen abgesagt worden. In Brandenburg hat der Landessportbund die Kinder- und Jugendsportspiele gestrichen. Er begründete das mit gesundheitlichen Risiken. Eigentlich sollten am Wochenende 4000 Kinder an den Wettkämpfen teilnehmen. Auch die Juniorenfußballspiele in Berlin und Brandenburg finden nicht wie geplant statt. Einige wurden verschoben, andere ganz gestrichen. In Berlin fällt das Bücherfest auf dem Bebelplatz aus. In den Berliner Rettungsstellen werden inzwischen auch mehrere Kinder mit hitzebedingten Symptomen behandelt. Für die Landkreise Prignitz, Havelland und Potsdam-Mittelmark gilt inzwischen die höchste Waldbrandgefahrenstufe 5. Soweit die Nachrichten. 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Das Wetter. Bis zum Abend strahlender Sonnenschein. Aktuell in Berlin-Dahlem 32 Grad und in Eiskeller 35, in Müncheberg 31 und in Wiesenburg 35 Grad. In der Nacht ist es klar, die Temperaturen gehen auf 22 bis 15 Grad zurück. Auch morgen viel Sonne, am Nachmittag örtlich kräftige Gewitter. Dazu wird es schwül heiß, 38 bis 41 Grad. Der Deutsche Wetterdienst warnt vor extremer Hitze. Die Zeit 16.44 Uhr.
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3: Jessica Wiener hier, schönen guten Tag. In Venezuela herrscht nach dem Doppelbeben vorgestern Abend in der betroffenen Gegend rund um die Hauptstadt Caracas Ausnahmezustand. Nach offiziellen Angaben sind fast 600 Menschen getötet worden. Tausende werden noch vermisst. Die US-Erdbebenwarte befürchtet die Zahl der Toten bei mehr als 10.000. Zum Stand der Dinge kann ich jetzt mit unserer Korrespondentin für die Region sprechen, Jenny Barke. Sie beobachtet die Lage von Mexiko-Stadt aus. Hallo Jenny.
14: Hallo.
3: Zuletzt wurde immer noch von Nachbeben berichtet, die natürlich jegliche Hilfe und Suche nochmal erschweren. Ist die Erde mittlerweile zur Ruhe gekommen?
14: Ja, das kann man schon so sagen. Also die Seismologen gehen auch davon aus, dass so viele Stunden danach nicht mehr viele Nachbeben folgen. Und wenn, dann sind sie sehr schwach. Allerdings sind viele Gebäude einsturzgefährdet, weisen Risse auf, haben große Schäden. Viele in der Bevölkerung haben Angst, dahin wieder zurückzukehren und sind deshalb obdachlos. Und die Angst bleibt deshalb weiter bestehen.
3: Hilfe hat sich ja aus vielen Ländern angekündigt. Allerdings ist die Anreise schwierig. Der Flughafen und ein wichtiger Seehafen sind ja beschädigt worden. Wie kommen die Helfenden denn ins Land?
14: Das ist tatsächlich eine große Herausforderung. Zum einen hilft es da jetzt, dass viele landen können auf den vorgelagerten Inseln, den sogenannten ABC-Inseln Aruba, Bonaire und Curaçao. Und von dort sind es nur 80 Kilometer bis zur Küstenlinie Venezuelas. Und so können die Materialien, die Hilfsgüter und die Rettungskräfte an Land kommen. Zum anderen gibt es andere große Flughäfen in Venezuela. Allerdings sind die auf dem Landweg über 12 bis 15 Stunden entfernt. Also es kommt Hilfe an, aber dementsprechend lang. Langsamer und über Umwege.
3: Bei der Hilfe, die jetzt kommt, geht es da vor allem darum, nach Verschütteten zu suchen oder eher darum, den Überlebenden zu helfen?
14: Alles gleichzeitig eigentlich. Also die höchste Priorität hat natürlich die Überlebenden, die Verschütteten zu finden. Und da gibt es von allen Seiten verschiedene Hilfe. Also Mexiko ist zum Beispiel angekommen mit einem 250 Kopf großen Team, aber nicht, ich sag mal, nur um zu helfen, sondern sie haben auch eine große Expertise. Mexiko ist ein Erdbebenland, hat selber viel Erfahrung damit und die helfen jetzt mit der Koordinierung. Das ist das A und O, um die Verschütteten so schnell wie möglich zu bergen, bringen Spürhunde mit. Jetzt wird da systematisch werden die Trümmerberge abgelaufen. Dann ist aber auch sehr wichtig, die Menschen zu versorgen, die verletzt sind, die unter Schock stehen, die auch geborgen worden sind. Und das Land oder die Katastrophe, die hat sich in der tropischen Luft ereignet. Also dort ist gerade kein Strom, die Lieferketten sind unterbrochen und damit auch die Versorgungsketten. Man kann nicht lange Lebensmittel kühl lagern. Das heißt, auch Stromgeneratoren sind unglaublich wichtig. Genauso wie das Internet wiederherzustellen, um einfach zu kommunizieren zwischen den betroffenen Regionen. All das findet jetzt gleichzeitig statt und da ist diese Hilfe von mehr als 17 Ländern, auch von Deutschland und der EU, sehr, sehr wichtig.
3: Wie groß sind denn die Hoffnungen und auch noch die Chancen, dass noch viele Lebende zu finden sind?
14: Also man sagt, unter in Anführungsstrichen normalen Bedingungen ist nach einer Erdbebenkatastrophe mit 72 Stunden zu rechnen, in denen die Wahrscheinlichkeit hoch ist, noch Verschüttete zu bergen. Normal sage ich deshalb, weil sich eben das Katastrophengebiet in einem feuchten, warmen, tropischen Gebiet befindet und dementsprechend wird wahrscheinlich die Zeit eher sinken. Wir befinden uns jetzt etwa 36 Stunden nach der Katastrophe. Es ist ein Wettlauf gegen die Zeit.
3: Du hast jetzt schon viele Probleme angesprochen vor Ort. Was brauchen die Menschen jetzt in der betroffenen Region am meisten?
14: Ja, also sie müssen auf jeden Fall unterkommen. Also wirklich viele 10.000 Menschen sind obdachlos. Also von Caracas haben wir noch gar keine Zahlen. Das liegt so ein bisschen hinter der Küste, hinter einer Bergkette. Aber an der Küste selbst, La Guaira, da waren am meisten Schäden, sind 70.000 Menschen jetzt obdachlos, die die letzten 2 Tage auf der Straße verbracht haben oder teils, wenn sie hatten, in ihren Autos geschlafen haben. Die müssen jetzt versorgt werden, die müssen auch wieder Unterkünfte finden. All das ist jetzt wichtig zu koordinieren als nächstes.
3: Jetzt haben wir viel über Hilfe gesprochen, die von anderen Ländern kommt. Was macht denn die eigene Regierung? Kommt da ausreichend Hilfe? Ja, anscheinend nicht.
14: Ja, also Venezuela ist natürlich ein krisengebeutelter Staat und man muss auch sagen, dass durch den Machtapparatsumbau, also im Januar wurde ja der Langzeitmachthaber Nicolás Maduro von den USA festgenommen, Delcy Rodríguez regiert interimsmäßig. Sie hat da einiges an den Strukturen geändert und zum Beispiel auch den Verteidigungsminister, den langjährigen, mit viel Expertise auch im Sicherheitsbereich entlassen, degradiert. Das heißt, die Strukturen sind gerade innenpolitisch sehr geschwächt. Sie versuchen natürlich zu zeigen, dass sie helfen, wo sie können. Sie haben den Notstand ausgerufen. Alle Kräfte im Land sind im Dauereinsatz. Aber alleine hätte Venezuela diese Lage jetzt nicht koordinieren können. Und es ist sehr, sehr wichtig, dass die internationale Hilfe jetzt vor Ort ist.
3: Nach dem Beben haben ja mehrere Regierungen wieder direkte Gespräche mit der venezolanischen Staatsführung aufgenommen, die vorher abgebrochen waren. Könnte das Unglück auf Dauer etwas, ja, in Anführungsstrichen Gutes auslösen?
14: Das kann man nur hoffen, aber natürlich nicht voraussagen. Also Naturkatastrophen können politische Blockaden aufweichen, aber dass sich der politische Konflikt, der so profund ist in Venezuela, auflöst, das ist eher unwahrscheinlich. Es kommt natürlich jetzt zu Gesprächen, eben auch mit anderen Ländern, aber auch mit der Opposition. Also da hat man jetzt vereint ein Ziel, die Rettung der Menschen, die schnelle Hilfe. Ob das dauerhaft zu einer Annäherung führt, das muss sich erst zeigen.
3: Das ist natürlich auch der Blick in die Glaskugel ein wenig. Jenny Barke war das aus Mexiko zum aktuellen Stand in Venezuela nach dem Doppelbeben dort. 16.50 Uhr ist es jetzt. Schönen guten Tag. Wer abseits der großen Städte lebt, kennt das. Ärzte sind rar. Auf Termine müssen Patienten teils monatelang warten. Die geplante Gesundheitsreform, die gut 16 Milliarden Euro einsparen soll, könnte das Problem noch verschärfen. Davor warnen viele Haus- und Kinderärzte. Uns erreichte dazu der Hilferuf einer Kinderarztpraxis in Gransee. Unser Reporter Carsten Zumack hat sich daraufhin auf den Weg gemacht in den Norden von Oberhavel.
15: Mit einem sternenbefüllten Zauberstab in der Hand ist schnell Ablenkung geschaffen. Kinderärztin Anna Kieslig kennt die Tricks, um kleine Patienten wie die einjährige Kairi in Ruhe abhören zu können. Der Husten zum Glück nur halb so schlimm. Kairis Mutter Jana Kinder ist erleichtert, fühlt sich hier ohnehin gut aufgehoben.
16: Ich bin Mama von 3 Kindern. Wir wohnen selber auf dem Land, müssen auch extra nach Gransee fahren, also schon eine ganze Strecke. Und wir hatten es sehr schwer, überhaupt einen Kinderarzt zu finden. Und wir sind ja auch beide berufstätig, mein Mann und ich. Und wir haben es echt schwer, halt jemanden zu finden, der auch einen längeren Zeitraum halt offen hat. Also allein die Öffnungszeiten und auch einfach diese ganzen Leistungen, die die Ärzte hier erbringen.
15: Seit gut einem Jahr sind sie da. Die beiden Betreiber haben hier eine Art Zweigstelle ihrer ersten Praxis in Hohenneuendorf im Speckgürtel aufgemacht. Die Ärzte pendeln tageweise nach Gransee. Das wird gut angenommen. Die Patienten kommen teilweise 70 Kilometer weit angereist, sogar aus Mecklenburg-Vorpommern. Doch nun geht hier, wie bei vielen Kinderärzten, die Angst um vor der Gesundheitsreform. Die geplanten Einsparungen und Budgetierungen würden sie stark belasten, befürchten Matthias Fröhlich und Anna Kieslich.
17: Rechnerisch würde das bedeuten, dass nur noch bis zu 93% der Leistungen vergütet werden. Und dann muss man natürlich betriebswirtschaftlich gesehen sowas auch einschränken.
18: Die Gesundheitsreform bedeutet, dass wir weniger Leistungen anbieten können. Das heißt, auch Präventivleistungen, auch Impfungen und Vorsorgen werden wir nicht in dem Umfang anbieten können wie bisher.
15: Ausgerechnet an Kindern werde gespart, kritisieren die Ärztin und ihr Berufsverband. In Gransee würden sie im Ernstfall wohl erstmal Termine und Leistungen reduzieren, um ihre Praxis weiter wirtschaftlich betreiben zu können. Die Praxisschließung, das absolute Ultima Ratio. Das, so Olaf Bechert von der Entwicklungsgesellschaft Regio Nord, wäre eine echte Katastrophe.
19: Für die ganze Region und kinderärztliche Versorgung, aber auch für die Strukturentwicklung der Region. Haben wir keinen Kinderarzt in der Region? Welche jungen Familien siedeln sich dann hier in der Region an? Das ist ja eigentlich unser Ansinnen. Darauf stellen wir alles ab und auch erfolgreich. Das funktioniert ja erfolgreich. Mittlerweile sind junge Familien nach Gransee und in den Raum gezogen, weil es hier eine Kinderarztpraxis gibt.
15: Und die soll möglichst bleiben, sind sich Regionalentwickler, Eltern und Ärzte einig.
3: Das geplante Gesundheitssparpaket soll am 10. Juli, also noch vor der Sommerpause, im Bundestag beraten und auch verabschiedet werden. Ein Beitrag war das von Carsten Zumack.
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3: Karl Lagerfeld, Donatella Versace, Claudia Schiffer oder Naomi Campbell, Angelika Blechschmidt hat sie alle fotografiert, denn als Chefredakteurin der deutschen Vogue war sie immer in der Modewelt unterwegs, in der Front Row wie Backstage auf Partys und Präsentationen. Passend zur anstehenden Berliner Fashion Week gibt es jetzt einen kleinen Einblick in das große Fotoarchiv der 2018 verstorbenen Modejournalistin, und zwar im Berliner Auktionshaus Griesbach. Kulturreporterin Barbara Wiegand hat sich das schon mal von Kirsten Landwehr zeigen lassen, die das Blechschmidt-Archiv verwaltet.
20: Hier ist Charlotte Rampling, Leonardo DiCaprio, ganz jung mit ihrem Ring. Sehr viele Models, unsere deutsche Superstar-Liga, Nadja Auermann, Claudia Schiffer.
21: Kirsten Landwehr steht vor einer Vitrine mit Dutzenden Fotos darin. Allesamt Snapshots von Blechschmidts Streifzügen durch die World of Fashion der 90er und frühen 2000er Jahre, in der die deutsche Vogue-Chefin oft mit ihrer kleinen analogen Olympus-Kamera unterwegs war, ganz nah dran an Laufsteg, Backstage, während der Modenschau und auf den Partys danach. Als Paparazza, wie sie sich selbst nannte, mit hochtopierten, teils in schwarz und weiß auffällig gefärbten Haaren, die Erscheinung so exzentrisch wie die der von ihr fotografierten.
20: Ich glaube, zu der Zeit konnte man das noch viel offener machen. Das waren ja andere Zeiten, das war eine Fashion Family, so nennen sich auch immer alle, die aus der Zeit berichten. Und ich glaube, sie hat wirklich draufgehalten, sie hat sich hinter der Kamera versteckt und war mit der Kamera aber sehr mutig. Du siehst das halt, wie sich bestimmte Models wirklich auch gezeigt haben, da war keine Angst oder Scham oder da war Lust, da war Freude. Ja? Und sie kam natürlich dann einfach in Situationen, dass da überhaupt Fotos gemacht werden durften. Ja? Auf einer privaten Versace-Party. Das, ich weiß nicht, heutzutage würdest du das entweder verkaufen für viel Geld oder es dürfte gar nicht erst fotografiert werden.
21: Während heute jeder jederzeit bereit ist, das Handy zu zücken, zu fotografieren, zu posten, war sie damals Avantgarde darin, Schlaglichter auf und Einblicke in die Modebranche zu geben. Eine Vorreiterin, sagt Anna Ballestrem von der Villa Griesebach, die die Ausstellung mitgestaltet hat.
22: Naja, eigentlich ist doch der Schwerpunkt das Kulturhistorische so ein bisschen. Also die Dokumentation von dieser Szene, von diesen 90er Jahren, der Modeszene. Und wir haben aber wirklich, wirklich eine wilde Mischung aus Modenschauen, Backstage-Bereich, Partys, erste Reihe in der Modenschau oder Persönlichkeiten, aber auch Details wie Fingernägel, mit Lehm gestaltete Frisuren bei einer Galliano-Show, die schönen Farben, die subtilen bei Prada. Also es ist schon auch so ein bisschen wie Kunst, haben wir darauf geschaut.
21: 180.000 Fotos, dazu Grußkarten, etwa von Modezar Karl Lagerfeld, damals noch analog ausgedruckte Zeitpläne für die Fashion Week, lagerten in dutzenden Kisten. Nach dem Tod ihrer Freundin Angelika Blechschmidt machte sich Kirsten Landwehr zusammen mit Vogue-Redakteurin Alexandra Bondi de Antoni daran, den Schatz zu ordnen, aufzubereiten, zu bewahren. In der Villa Griesebach kann man passend zur bevorstehenden Fashion Week nun einen Einblick bekommen. Und anhand von kleinen Originalabzügen, Vergrößerungen, Diashows einen Ausflug machen, mitten hinein in die World of Fashion der 90er Jahre.
3: Einblicke in das Fotoarchiv der ehemaligen Vogue-Chefredakteurin Angelika Blechschmidt im Auktionshaus Griesebach zu sehen, dort bis zum 16.07.
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0: Das Wetter für Berlin und Brandenburg. Die Temperaturen 33 bis 35 Grad in Berlin, 31 Grad in Grünow bei Prenzlau, 35 Grad in Brandenburg-Havel, 37 sind noch vorausgesagt. Viel Sonne dazu und zwar bis zum Abend. Alles nur ein Vorgeschmack auf die nächsten Tage. Es wird vor extremer Hitze gewarnt, schwülheiß bis zu 41 Grad am Wochenende. Auch eine hohe Ozonbelastung ist vorausgesagt und auch die Waldbrandgefahr steigt natürlich.
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2: Und wir beginnen mit der A2 Berlin Richtung Hannover. Die ist zwischen Burg Ost und Burg Zentrum wegen Hitzeschäden bis morgen Mittag gesperrt. In Richtung Berlin ist die Autobahn zwischen Ziesa und Wollin gesperrt. Es gibt lange Staus auch auf den Umfahrungen. Die A9 Leipzig Richtung Berlin. Zwischen Kleinmarzehns und Brück gab es einen Unfall und danach stockenden Verkehr und Stau auf mehreren Abschnitten. Sie brauchen da im Moment 45 Minuten länger. In Richtung Leipzig ist zwischen Niemegg und Kleinmarzehns aktuell auch Stau plus 10 Minuten. Die A10 östlicher Berliner Ring. Zwischen Freienbrink und Erkner Behinderung durch Rauch in beiden Richtungen. Bitte Vorsicht dort. In Berlin entspannt sich die Lage. Auf dem Stadtring A100 staute sich vor allem zwischen Oberlandstraße und Schmargendorf. Planen Sie in beiden Richtungen 15 Minuten mehr ein. Auf der A115 statt einwärts 10 Minuten zwischen Kleinmachnow und Spanischer Allee. Stau gibt es auch noch auf der Rudolf-Rühl-Allee in Richtung Biesdorf. Hier 25 Minuten plus. Und Wilmersdorf im Kreuzungsbereich Rudolstädter Straße und Hohenzollerndamm kommt es wegen eines Feuerwehreinsatzes zu Behinderungen. Allen unterwegs gute Fahrt.
0: 17 Uhr.
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0: Jessica Wiener hier. Schönen guten Tag. Das dürften wirklich gute Nachrichten für alle sein, die auf die S-Bahn in Berlin und Umland angewiesen sind. Es könnten bald neue und auch mehr Züge bzw. Waggons kommen. Warum? Erstes Thema in den Nachrichten, der hat jetzt Patrick Buchmüller für uns.
2: Der neue Vertrag für den Betrieb eines Teils der Berliner S-Bahn kann nach langem Streit in Kraft treten. Ein Konsortium aus Deutscher Bahn und den Zugherstellern Siemens und Stadler kann nun neue Züge anschaffen und die Stadtbahn und die Nord-Süd-Verbindungen betreiben. Grund ist die Entscheidung des unterlegenen Mitbieters im Vergabeverfahren, den juristischen Streit zu beenden. Der Schienenfahrzeughersteller Alstom hat RBB 24 bestätigt, dass er keine weiteren Schritte unternehmen will. Ende August vergangenen Jahres hatten die Bahn, Siemens und Stadler den Zuschlag für den 15 Milliarden Euro Auftrag bekommen. Alstom beschwerte sich bei der Vergabekammer, scheiterte aber mit dem Einspruch. Im Prozess um eine Familie aus Hamburg, die im Türkei-Urlaub vergiftet wurde, gibt es mehrere Schuldsprüche. Ein Gericht in Istanbul verurteilte 4 der Angeklagten zu langjährigen Haftstrafen. Aus Istanbul Benjamin Weber.
3: Den Betreiber des Istanbuler Hotels, in dem die Familie aus Hamburg Urlaub gemacht hatte, verurteilte das Gericht zu 13 Jahren und 4 Monaten Haft. Der Inhaber einer Schädlingsbekämpfungsfirma und sein Sohn wurden zu 18 Jahren verurteilt, ein Mitarbeiter der Firma zu 12 Jahren und 2 Monaten. In seiner Begründung sprach der Richter von bewusster, fahrlässiger Tötung. Die vierköpfige Familie aus Hamburg mit 2 kleinen Kindern war im November in Istanbul gestorben, nachdem eine Schädlingsbekämpfungsfirma in ihrem Hotel Gift gegen Insekten verbreitet hatte. Weder die Schädlingsbekämpfungsfirma noch der Mitarbeiter, der in dem Hotel eingesetzt war, hatten eine Erlaubnis für den Umgang mit dem Gift.
2: Der Bund kann beim Panzerhersteller KNDS einsteigen. Der Haushaltsausschuss hat dafür bis zu 7,2 Milliarden Euro bewilligt, wie Abgeordnete mitteilten. Die Bundesregierung strebt eine Beteiligung von 40% an dem deutsch-französischen Unternehmen an. Der Anteil des französischen Staates soll auf ebenfalls 40% sinken. Die restlichen 20% sollen an die Börse gebracht werden. Verteidigungsminister Pistorius begrüßte die Entscheidung. KNDS sei für die Einsatzbereitschaft der Bundeswehr unverzichtbar. Das Unternehmen stellt unter anderem den Kampfpanzer Leopard 2 und die Panzerhaubitze 2000 her. Die Deutsche Bahn hat offiziell bestätigt, dass sie die Eröffnung des neuen Tiefbahnhofs Stuttgart 21 noch einmal verschiebt. Laut Bahnchefin Paller ist als neuer Termin jetzt der Dezember 2031 vorgesehen. Einige Elemente des Gesamtprojektes, wie weitere Bahnhöfe und Tunnel im Großraum Stuttgart, sollen sogar erst im Dezember 2033 fertiggestellt sein. Die Bahn muss nach Angaben von Paller außerdem mindestens 3 Milliarden Euro mehr aufbringen als geplant. Schon gestern ist aus dem Verkehrsausschuss des Bundestages bekannt geworden, dass sich der Bau weiter verzögert. Zur Begründung hieß es unter anderem, dass Kabel falsch verlegt wurden. Nach den beiden schweren Erdbeben in Venezuela ist die Hilfe aus dem Ausland angelaufen. Vor allem aus den südamerikanischen Nachbarländern treffen Güter und Helfer ein. Die USA stellen 150 Millionen Dollar bereit. Deutschland bringt mit insgesamt 4 Bundeswehr-Transportmaschinen Helfer von THW und Rotem Kreuz nach Venezuela. Aus dem Hauptstadtstudio Benjamin Großkopf.
4: Eine Maschine ist speziell für medizinische Versorgung und Patiententransport geeignet, so ein Sprecher des Verteidigungsministeriums. Bereits vor Ort sind den Angaben zufolge Vorausteams, um einen Überblick über die schwierige Lage zu bekommen. Im Außenministerium koordiniert ein Krisenstab das deutsche Engagement, bei dem es nach Einschätzung eines Sprechers auf jede Minute ankommt. Bis jetzt sei davon auszugehen, dass keine Deutschen unter den Opfern der Naturkatastrophe sind. Wegen der heiklen politischen Lage sind sowieso wenige deutsche Staatsbürger vor Ort.
2: Die Berliner Bäderbetriebe bereiten sich für das Wochenende auf einen Ansturm an Gästen vor. Nach eigenen Angaben rechnen sie aufgrund der Hitze mit bis zu 100.000 Besuchern, also voller Auslastung. Deshalb setzen die Bäderbetriebe mehr Personal in den Freibädern ein. Im Gegenzug bleiben 2 Hallenbäder am Wochenende zu, das Stadtbad Tiergarten und die Schwimmhalle Allendeviertel. Es wird empfohlen, Eintrittskarten vorab online zu kaufen. Dabei wird auch angezeigt, wie voll die Bäder schon sind. Soweit die Nachrichten. 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Das Wetter. Bis zum Abend strahlender Sonnenschein. Aktuell in Berlin-Dahlem 32 Grad und in Eiskeller 35. In Müncheberg 31 und in Wiesenburg 35 Grad. In der Nacht bleibt es klar. Die Temperaturen gehen auf 22 bis 15 Grad zurück. Auch morgen viel Sonne, am Nachmittag örtlich kräftige Gewitter. Dazu wird es schwülheiß, Temperaturen von 38 bis 41 Grad. Der Deutsche Wetterdienst warnt vor extremer Hitze. Die Zeit, es ist 17.05 Uhr.
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0: Jessica Wiener hier. Schönen guten Tag. Berlin und Brandenburg steuern ja auf ein Wochenende zu, das extrem heiß wird. Die Temperaturen könnten teils sogar die Schwelle von 40 Grad überschreiten. Und weil so eine Hitze auch wirklich gefährlich werden kann, sind Feuerwehr und Sanitäter besonders gefragt. Unser Reporter Felix Leitmeier, der mit Ihnen gesprochen hatte, war vorhin hier bei mir im Studio und er hat uns berichtet, wie die Lage aktuell ist. Und ob es schon Menschen gab, die wegen der Hitze Kreislaufprobleme hatten oder Ähnliches, hat er mir zuerst beantwortet.
5: Ja, die Hitze macht sich schon jetzt bemerkbar, zum Beispiel bei der Berliner Feuerwehr. Die musste in den vergangenen Tagen öfter mehr Menschen mit Kreislaufproblemen versorgen als sonst. Zum Beispiel hatte sie insgesamt rund 1800 Einsätze am gestrigen Tag und von denen waren etwa 1500 im Rettungsdienst, hat mir der Sprecher der Feuerwehr Mario Witt erklärt.
6: Das ist insgesamt schon einen Ticken höher, als es der Durchschnitt eigentlich hergibt. Insgesamt ist es einerseits natürlich die Hitzeerschöpfung, die den Leuten Probleme bereitet, aber auch die Dehydrierung.
5: Und auch der Krankenhausbetreiber Vivantes hat mitgeteilt, es wurden schon jetzt wegen der Hitze Menschen in die Berliner Rettungsstellen eingeliefert.
0: Welche Menschen sind denn da jetzt besonders gefährdet?
5: Die Menschen, die in die Rettungsstellen eingeliefert wurden, waren vor allem ältere Menschen, die zu wenig Flüssigkeit im Körper hatten. Aber auch Kinder waren betroffen. Die hatten vor allem starke Kopfschmerzen, Fieberkrämpfe oder einen klassischen Hitzschlag. Außerdem von der Hitze betroffen sind obdachlose Menschen und für die fehlt es wirklich an allen Ecken und Enden. Die Kleiderkammer der Stadtmission hat jetzt sogar Alarm geschlagen, dass sie zu wenig Kleidung gespendet bekommen haben, die für solche Temperaturen leicht genug sind.
0: Wie kann man denn jetzt gerade diese vulnerablen Menschen schützen?
5: Ja, gerade Kleinkinder sind anfällig für die Hitze. Das hat mir der Schöneberger Kinderarzt Jakob Maske mal genauer erklärt.
7: Kinder können sich nicht so schnell bemerkbar machen, haben eben nicht so schnell Durst oder können nicht sagen, ich habe Durst, ich will was trinken. Und deswegen sind gerade die kleinen Kinder, also Säuglinge oder die Kinder, die sich noch nicht richtig äußern können, besonders gefährdet. Natürlich ist die beste Empfehlung, einfach regelmäßig Flüssigkeit zu geben und warme oder auch heiße Orte zu meiden, in den Schatten zu gehen, für Kühlung, für Lüftung zu sorgen.
5: Ich habe darüber auch mit einer Kindergartenerzieherin gesprochen, die gesagt hat, Kinder merken bei der Hitze oft einfach gar nicht, dass ihnen heiß ist und die wollen einfach weiterspielen. Die Erzieherin muss sie dann eben öfter mal dran erinnern, Pause zu machen.
0: Und wie man älteren oder obdachlosen Menschen helfen kann, hat dir Magdalena Kelch erklärt?
5: Genau, richtig.
8: Ältere verlieren häufig das Durstgefühl. Da kann man darauf achten, dass man die dran erinnert, ausreichend zu trinken. Man kann in der Nachbarschaft schauen, leben da ältere Menschen oder kranke Menschen, pflegebedürftige Menschen, kann man für die einkaufen gehen. Und natürlich gibt's noch die große Gruppe der Wohnungslosen, die sind jetzt auch besonders betroffen von der Hitze. Und auch da kann man vielleicht zweimal mehr hinschauen und gucken, braucht die Person jetzt gerade Hilfe? Gibt's einen kühlen Ort, wo man die Person beispielsweise hinschicken kann? Kann man den Hitzebus anrufen?
5: Generell sagt sie, wenn es draußen so heiß ist, sollten wir einfach genauer hinschauen, ob es anderen vielleicht schlecht geht und solidarischer sein.
0: Wie bereiten sich denn die Einsatzkräfte auf dieses Wochenende genau vor?
5: Insgesamt wird es am Wochenende ja viele Helfer brauchen, die sich im Notfall um die Menschen kümmern können, denen es nicht gut geht, sei es bei den Veranstaltungen oder den Konzerten, die noch nicht abgesagt sind oder einfach in der Hitze auf der Straße. Da sollen jetzt mehr Sanitäter im Einsatz sein als sonst, hat mir Magdalena Kelt vom ASB Berlin erzählt.
8: Das heißt, wir fragen jetzt unsere Kolleginnen und Kollegen, die im Frei sind, ob sie bereit wären, am Wochenende eben trotzdem zur Verfügung zu stehen. Bedeutet einfach, dass wir zusätzlichen personellen Aufwand dadurch haben.
5: Sie und auch der Sprecher der Feuerwehr haben mir gesagt, bei all dem müssen Sie natürlich auch noch darauf achten, dass auch die Einsatzkräfte selbst sicher sind. Denn die haben ja lange, warme Kleidung an und können bei Notfällen nicht einfach mal eine Pause einlegen. Und das ist bei der Hitze einfach nicht ohne.
0: Ein Reporter Felix Leitmeier. Das Bundesverteidigungsministerium hat eine erste Bilanz des neuen Wehrdienstes gezogen. Nach rund 300.000 verschickten Fragebögen, die Hälfte davon an Männer, haben sich 530 Interessierte für den Wehrdienst entschieden. Wie ist diese Zahl einzuordnen? Unsere Korrespondentin im Hauptstadtstudio, Christine Nagel, meint, der Rücklauf ist eigentlich gar nicht mal so schlecht. Hier ist Ihr Kommentar.
9: Es ist schon erstaunlich, was für unterschiedliche Schlagzeilen diese erste Bilanz nach gut 5 Monaten zutage gefördert hat. Vor allem eine Zahl steht im Fokus, die 530. Rund 530 18-Jährige haben den Fragebogen nicht nur ausgefüllt, sondern sich für den Dienst bei der Bundeswehr entschieden. Sind das nun viele oder wenige, wenn man bedenkt, dass rund 150.000 junge Männer den Fragebogen erhalten und bis auf wenige Ausnahmen auch pflichtschuldigst ausgefüllt haben? Ich finde, für die Kürze der Zeit ist das Ergebnis gar nicht so schlecht. Denn es heißt ja nicht, dass sich nur 530 junge Menschen für die Bundeswehr interessieren, sondern dass sich 530 18-Jährige in relativ kurzer Zeit entschieden haben, Wehrdienst zu leisten. Das heißt, sie haben den Fragebogen ausgefüllt, sie sind nach der Auswertung von der Bundeswehr kontaktiert worden, es haben Gespräche stattgefunden, eine Musterung, Überprüfung und am Ende die feste Einplanung. Es sind Abläufe, die Zeit brauchen, auch weil viele Strukturen noch im Aufbau sind. Hinzu kommt, und auch darauf verweist das Ministerium, dass ein Großteil der Interessierten noch in der Schule ist oder eine Ausbildung macht, also vorerst gar nicht verfügbar ist. Hier sieht das Ministerium noch Potenzial in einem Rahmen, der durchaus realistisch wirkt. Wunder werden jedenfalls nicht erwartet. Es ist völlig klar, dass nicht allein 18-Jährige die Personallücken bei der Bundeswehr stopfen werden. Deshalb wurden die Rahmenbedingungen für den Dienst in der Bundeswehr verbessert. Deshalb wird aktiv geworben. Der Trend bei der Personalgewinnung in allen Altersgruppen, die in Frage kommen, ist aktuell ein positiver. Es gibt deutlich mehr Bewerbungen und auch mehr Neueinstellungen als im Vergleichszeitraum des Vorjahres, das als Rekordjahr galt. Darüber könnte man sich einfach auch mal freuen, denn wenn er so bleibt, bleibt auch der Dienst vorerst freiwillig und erspart uns allen eine Wehrpflicht.
0: Die Meinung von Christina Nagel aus unserem Hauptstadtstudio. In Deutschland hat der Missbrauch des Betäubungsmittels Ketamin stark zugenommen. Das zeigt der aktuelle UN-Jahresbericht für Drogen- und Verbrechensbekämpfung. Demnach ist Deutschland zu einem der wichtigsten Umschlagsplätze für Ketamin in Europa aufgestiegen. Mehr dazu von unserem Reporter Oliver Schusch.
10: Die Analyse bezieht sich auf den Zeitraum von 2020 bis 2024. Demnach ist Deutschland nach den Niederlanden die zweitwichtigste Drehscheibe für den illegalen Handel mit Ketamin in Europa geworden. Und der Handel nimmt insgesamt drastisch zu. So wurde in der EU im Jahr 2024 eine Rekordmenge von 3,5 Tonnen Ketaminpulver beschlagnahmt. Die Dunkelziffer liegt deutlich höher. Im Jahr 2024 gab es zudem einen Anstieg der Ketaminrückstände im Abwasser. Gemessen wurde in 115 europäischen Städten, darunter Berlin und Frankfurt am Main. Demnach gab es 2024 einen Anstieg der Ketaminrückstände um gut 40%. Laut den Erkenntnissen der Behörden wird das meiste illegale Ketamin in Indien hergestellt und gelangt über illegale Netzwerke auf den europäischen Schwarzmarkt. Ketamin ist eigentlich ein zugelassenes Medikament, ein Betäubungsmittel und Antidepressivum. Es wird aber als Droge missbraucht. Auf Partys wird es als Pulver durch die Nase gezogen oder als Flüssigkeit injiziert. Das Gehirn kann dann Sinnesreize wie Schmerz, Berührungen oder Geräusche nicht mehr richtig verarbeiten. Missbrauch von Ketamin schädigt die Niere, die Leber, die Blase und die Atemwege und führt zu einer starken Abhängigkeit. Ein Trend sind Drogenmischungen wie das sogenannte Pink Cocaine, eine Mischung aus Ketamin, MDMA und Stimulantien. Ketamin wird aber immer noch deutlich seltener konsumiert als Cannabis, Kokain und Amphetamine. Die Zahl der Drogentoten lag im Jahr 2024 weltweit bei rund 330 Millionen Menschen. Das ist etwa ein Drittel mehr als 10 Jahre zuvor.
0: RBB-Reporter Oliver Schosch zum Missbrauch von Ketamin.
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0: Die Fußball-Weltmeisterschaft der Männer nähert sich dem Ende der Gruppenphase. An diesem Wochenende werden alle Teams 3-mal gespielt haben. Ann-Kathrin Rose ist für uns in den USA. Hallo Ann-Kathrin.
11: Hallo aus den USA.
0: Halbleere Stadien wegen Luxuspreisen für die Tickets, miese Stimmung und ein US-Präsident, der permanent versucht, die Aufmerksamkeit an sich zu reißen. Das waren die Befürchtungen. Welche davon sind eingetroffen?
11: Na, die letzte auf jeden Fall nicht. Also der US-Präsident hält sich verdächtig zurück. Ich glaube, so kann man es formulieren. Donald Trump bisher noch nicht gesichtet bei einem der WM-Spiele. Könnte aber auch sein, dass er gelernt hat aus den NBA-Finals, die es hier in den USA gab, die gerade zu Beginn dieses Turniers ein großes Thema waren. Da ist er ausgepfiffen worden. Und deshalb gehen hier viele davon aus, dass er erst am 19. Juli zum Finale dann im Finalstadion sein wird in New York bzw. New Jersey. Denn da wird er den Pokal übergeben, gemeinsam mit FIFA-Präsident Gianni Infantino. Teure Preise, ja, das hat sich bestätigt. Und auch die Stadien sind nicht immer voll. Aber die Stimmung ist deutlich besser, als das viele vorher erwartet hatten.
0: Highlight des heutigen Abends ist das Spiel Norwegen gegen Frankreich. Anstoß um 21 Uhr live bei uns im Programm in der Sendung Sportschau Live zu hören. Die Franzosen müssen auf ihren Trainer verzichten. Didier Deschamps reiste ab. Seine Mutter ist gestorben. Wie groß ist denn das Handicap für den Turnierfavoriten?
11: Naja, es ist ein großes Thema in der Mannschaft, weil alle natürlich wissen, was das bedeutet, eine der nächsten Bezugspersonen im Leben zu verlieren. Der Trainer ist, du hast es gesagt, abgereist, ist zur Beerdigung jetzt erst einmal in Frankreich. Sein Assistent wird dieses Spiel leiten und das Team möchte gewinnen für den Trainer, möchte auch ein deutliches Signal senden und gleichzeitig ist es eben der Showdown um den Gruppensieg und dieser Wechsel aufs Sportliche, den finde ich thematisch dann fast schon schwierig angesichts des Todes eines Menschen. Aber das Team will eben zeigen, dass es da ist, dass es präsent ist und dieses Topspiel gegen die Norweger gewinnen.
0: Zu den Spielen des Abends bzw. der Nacht. Für uns gehört auch das Duell Iran gegen Ägypten. Ausgerechnet diese Begegnung wurde zum Pride-Match unter Regenbogenfahnen erklärt. Wie gehen denn die Teams damit um?
11: Ja, die beiden Verbände, die finden das eher so mittelgut, wenn man es mal vorsichtig ausdrücken will. Aber die ganz wichtige Info ist für dieses Spiel in Seattle, dass das bereits vorher als Pride-Match auserkoren wurde, weil an diesem Wochenende eben das Pride-Wochenende in Seattle ist. Und deshalb haben sich die lokalen Organisatoren überlegt, das wäre doch ein schönes Zeichen. Das wäre auch ein schönes Zeichen der Sichtbarkeit. Und erst danach wurden diese beiden Verbände, erst danach wurden Ägypten und Iran auf diese Partie gelost. Jetzt haben beide Schriftstücke der FIFA vorgelegt und gesagt, dass sie das nicht gut finden und dass sie hoffen, dass es keine sichtbaren Zeichen der Unterstützung für die LGBTQI+-Gesellschaft oder Gemeinschaft geben wird. Die FIFA ist davon unbeeindruckt und beide Teams, vor allen Dingen beide Trainer, haben gestern noch einmal betont, sie wollen sich nur um den Fußball kümmern. Es wird also spannend, ob das wirklich funktioniert. Anpfiff heute Nacht deutscher Zeit 5 Uhr.
0: Soweit aus den USA war das unsere Fußballreporterin Ann-Kathrin Rose. Vielen Dank.
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0: Und hier sind sie richtig, wenn sie es richtig heiß mögen in Berlin und Brandenburg. Das Wetter, die Temperaturen liegen zwischen 33 und 35 Grad derzeit. 31 Grad sind sie in Grünow bei Prenzlau, 35 Grad in Perleberg, bis zu 37 Grad waren für heute vorausgesagt. Viel, viel Sonne, wolkenloser Himmel und das bis zum Abend hin weiterhin schwülheiß. Alles nur ein Vorgeschmack auf die nächsten Tage. Es wird vor extremer Hitze gewarnt, schwülheiß bis zu 41 Grad werden übers Wochenende erwartet. Dazu auch noch eine hohe Ozonbelastung und auch die natürlich erhöhte Waldbrandgefahr.
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0: Mit Patrick Buchmüller.
2: Und da gibt's auch Hitzeschäden. Die A2 Berlin Richtung Hannover ist zwischen Burg Ost und Burg Zentrum derzeit wegen Hitzeschäden.

0: Minuten mehr ein. Vorsicht auf der A111 in Richtung Dreieck Charlottenburg. Zwischen Flughafentunnel und Festplatz steht ein defektes Fahrzeug auf der rechten Spur. Und in Wilmersdorf im Kreuzungsbereich Rudolstädter Straße und Hohenzollerndamm kommt es wegen eines Feuerwehreinsatzes zu Behinderungen. Allen unterwegs gute Fahrt.
1: 17.20 Uhr.
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1: Jessica Wiener hier, schönen guten Tag. Vorhin bin ich kurz hier aus den klimatisierten Büroräumen nochmal rausgetreten vor die Tür und am liebsten wäre ich hier rückwärts gleich wieder reingelaufen ins Haus, wie im Backofen draußen. Die Temperaturen auf Rekordniveau. Patrick Buchmüller mit den Nachrichten dazu.
0: So heiß wie im Moment ist es im Juni in Deutschland noch nie gewesen. Nach Angaben des Deutschen Wetterdienstes wurde heute ein neuer Höchstwert registriert, und zwar in Saarbrücken. Dort sind genau 40,9 Grad gemessen worden. Damit wurde der bisherige Höchstwert für einen Junitag in Deutschland deutlich übertroffen. Er lag bei 39,6 Grad. Am Wochenende wird der Höhepunkt der Hitzewelle in Berlin und Brandenburg erwartet. Die Meteorologen rechnen auch hier mit Werten über 40 Grad. Der jahrelange Streit über die Vergabe von Teilen des Berliner S-Bahn-Netzes ist beendet. Der Schienenfahrzeughersteller Alstom hat RBB 24 bestätigt, dass er keine weiteren juristischen Schritte mehr unternehmen will. Thorsten Gabriel, RBB 24 Landespolitik.
3: Alstom habe entschieden, in dem Vergabeverfahren nicht die nächste Instanz anzurufen, so ein Sprecher des Unternehmens. Die rund 15 Milliarden Euro schweren Ausschreibungen für die Beschaffung neuer Züge und den Betrieb der Stadtbahn sowie der Nord-Süd-Verbindungen hatte Ende August vergangenen Jahres ein Konsortium aus Deutscher Bahn und den Zugbauern Siemens und Stadler gewonnen. Alstom hatte als unterlegener Bieter daraufhin Beschwerde bei der Vergabekammer eingelegt, war dort aber vor kurzem ebenfalls gescheitert. Nach Angaben der Senatsverkehrsverwaltung würde die Frist für mögliche weitere Schritte Alstoms heute um Mitternacht enden.
0: Die Regierung in Venezuela hat die Zahl der Erdbebenopfer weiter nach oben korrigiert. Bestätigt seien jetzt annähernd 600 Tote und fast 3000 Verletzte, sagte die geschäftsführende Präsidentin Rodriguez. Inzwischen ist die internationale Hilfe für das Land angelaufen. Unsere Korrespondentin für Venezuela, Jenny Barke.
4: Nach dem verheerenden Doppelerdbeben in Venezuela sind nach UN-Angaben Rettungsteams aus mindestens 17 Ländern eingetroffen. Auch Kräfte des Deutschen Technischen Hilfswerks sind vor Ort. Mit ihnen sind im Katastrophengebiet auch zahlreiche Hilfsgüter wie Wasserfilter, Feldbetten, Zelte und Stromgeneratoren eingetroffen. Die Bergung der Verschütteten ist ein Wettlauf gegen die Zeit. Die Wahrscheinlichkeit, die Menschen zu retten, ist etwa 72 Stunden hoch. Allerdings sinkt diese Zeit Experten zufolge in tropischen Bedingungen unter Feuchtigkeit und Wärme, wie im Katastrophengebiet Venezuelas.
0: Der Bund kann beim Panzerhersteller KNDS einsteigen. Der Haushaltsausschuss hat dafür bis zu 7,2 Milliarden Euro bewilligt, wie Abgeordnete mitteilten. Die Bundesregierung strebt eine Beteiligung von 40% an dem deutsch-französischen Unternehmen an. Der Anteil des französischen Staates soll auf ebenfalls 40% sinken. Die restlichen 20% sollen an die Börse gebracht werden. Verteidigungsminister Pistorius begrüßte die Entscheidung. KNDS sei für die Einsatzbereitschaft der Bundeswehr unverzichtbar. Das Unternehmen stellt unter anderem den Kampfpanzer Leopard 2 und die Panzerhaubitze 2000 her. Die Deutsche Bahn hat offiziell bestätigt, dass sie die Eröffnung des neuen Tiefbahnhofs Stuttgart 21 noch einmal verschiebt. Laut Bahnchefin Paller ist als neuer Termin jetzt der Dezember 2031 vorgesehen. Einige Elemente des Gesamtprojektes, wie weitere Bahnhöfe und Tunnel im Großraum Stuttgart, sollen sogar erst im Dezember 2033 fertiggestellt sein. Die Bahn muss nach Angaben von Paller außerdem mindestens 3 Milliarden Euro mehr aufbringen als geplant. Schon gestern ist aus dem Verkehrsausschuss des Bundestages bekannt geworden, dass sich der Bau weiter verzögert. Zur Begründung hieß es unter anderem, dass Kabel falsch verlegt wurden. Volkswagen will offenbar deutlich mehr Jobs streichen als bisher geplant. Nach einem Bericht des Manager-Magazins will der Autokonzern weltweit bis zu 100.000 Stellen abbauen. Bisher war von 50.000 die Rede. Bertil Starke vom NDR.
5: Auch Werkschließungen in Deutschland sind kein Tabu. Konkret befinden sich die VW-Standorte in Hannover, Emden und Zwickau sowie das Audi-Werk in Neckarsulm auf einer Streichliste. Nach NDR-Informationen hat Volkswagen-Chef Oliver Blume ein entsprechendes Papier Führungskräften vorgelegt. Während Arbeitnehmervertreter bereits erbitterten Widerstand ankündigen, will sich der Konzern selbst nicht direkt zu dem Sparkonzept äußern. Es handle sich um eine vertrauliche

0: Hier Unterlage heißt es. Ein Sprecher verweist aber auf die großen Probleme, mit denen der Wolfsburger Autobauer zu kämpfen hat. Also schrumpfende Märkte, ein härterer Wettbewerb und neue Zölle. VW müsse sich weiterentwickeln, sagt der Sprecher. Ein Dementi klingt anders.
1: Soweit die Nachrichten. 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Das Wetter. Bis zum Abend strahlender Sonnenschein. Aktuell in Berlin-Steglitz 33 und in Wannsee 35 Grad, in Heckelberg 32 und in Ruhland 36 Grad. In der Nacht klar, die Temperaturen gehen auf 22 bis 15 Grad zurück. Auch morgen viel Sonne, am Nachmittag örtlich kräftige Gewitter, dazu wird es schwülheiß, 38 bis 41 Grad. Der Deutsche Wetterdienst warnt vor extremer Hitze. Die Zeit 17.25 Uhr.
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3: Jessica Wiener hier, schönen guten Tag. Carsharing ist für viele Berliner eine super Sache, umweltfreundlicher als ein eigenes Auto. Perfekt für alle, die nur hin und wieder mal mit dem Auto fahren müssen. Aber die praktischen Gefährte sorgen auch für Ärger. In manchen Bezirken steht alles voll mit Mietwägen. Unser Reporter Klaas Wilhelm Brandenburg hat sich das mal angesehen.
4: Es ist ruhig in der Georg-Löwenstein-Straße in Berlin-Lichtenberg. Normalerweise. Aber Eni, die hier wohnt, weiß, das kann auch ganz anders sein.
5: Wenn dann immer so mitten in der Nacht sehr laut irgendwie das dann alles, also hier angekommen wird und dann richtig laut die Musik angemacht wird, das ist schon anstrengend.
4: Die laute Musik komme von Menschen, die mit Carsharing-Autos in die Straße fahren und hier parken, vor allem am Wochenende. Denn nur 300 Meter weiter ist der Club Sisyphos. Und hinter der Georg-Löwenstein-Straße endet das Geschäftsgebiet des Carsharing-Anbieters Miles. Wozu das führt, erzählt eine andere Anwohnerin.
6: Am Sonntag, wenn man von einem Ausflug kommt, von einem Wochenendausflug, ist eigentlich wirklich alles vollgestellt. Man findet kaum noch einen Parkplatz oder einen Stellplatz. Die Einfahrten werden zum Teil blockiert. Und wir haben hier gerne mal in einer Straße 50 Carsharing-Autos von verschiedensten Marken, aber meistens Miles.
4: Kein Einzelfall. An einem Montag sind auch in der Rixdorfer Straße in Treptow-Köpenick viele Mietfahrzeuge geparkt, nicht weit weg vom Club RSO. Genauso am Ende der Trabener Straße in Grunewald oder in der Falkenseer Chaussee in Spandau, nahe der Grenze zu Brandenburg. Das Carsharing-Unternehmen Miles schreibt dazu auf rbb24-Anfrage.
7: Die Autos stehen dort im Normalfall, also unter der Woche, weniger als 24 Stunden, da sie von anderen NutzerInnen wieder in den Verkehr integriert oder durch unser Flottenmanagement umgeparkt werden.
4: Tatsächlich kommen später zwei Miles-Mitarbeiter in die Georg-Löwenstein-Straße und fahren zwei Mietautos weg. Aber ein Mann, der gerade ein anderes Miles-Auto in der Straße sauber macht, erzählt:
8: Ich bin schon sehr, sehr oft hier.
9: Ja,
8: vielleicht zweimal die Woche. So, wenn sich die Autos hier häufen, dann macht es Sinn, hierher zu kommen.
4: Auch an einem Donnerstag stehen noch oder wieder 10 Autos in der Georg-Löwenstein-Straße. Im ganzen Kiez sind es mehr als 20. Die Senatsverkehrsverwaltung schreibt, das Problem sei zwar bekannt, man habe aber, Zitat,
10: keine direkte Steuerungsmöglichkeit, um dies nachzuverfolgen, strukturiert zu erfassen oder zu beeinflussen.
4: Der Grund? Anbieter wie Miles bräuchten keine Sondernutzungserlaubnis. In der könnte das Land Berlin bestimmte Vorgaben machen. So schnell wird sich also wohl nichts ändern. Deshalb versucht Eni aus der Georg-Löwenstein-Straße das Positive zu sehen.
5: Es ist ja auch nicht so super gut angebunden. Also es ist auch schon schön, dass es hier so diese Mietoption gibt. Also ich bin jetzt ja auch mit dem Mietfahrrad gekommen. Das finde ich schon schön.
3: Vorteile und Nachteile also bringen die Mietautos, die sich in einigen Berliner Straßen ballen. Warum es dazu kommt, hat uns rbb24-Reporter Klaas Wilhelm Brandenburg erzählt. Im Jahr 2016 wurde in Zwubitze das Gesundheitszentrum Brand-Med gegründet. Zunächst vor allem mit der Idee, polnischen Pendlern, die in Deutschland krankenversichert sind, durch das deutsche Gesundheitssystem zu helfen. Inzwischen aber kommt ein Fünftel aller Patienten aus Frankfurt und Umgebung. Grund ist die prekäre ärztliche Versorgungssituation in der Oderstadt. RBB-Reporter Fred Pilarski hat sich das angesehen.
11: Immer weniger Haus- und Fachärzte in Frankfurt. Da scheint es sich zu lohnen, beim Nachbarn vorbeizuschauen. Seit 10 Jahren gibt es im polnischen Swobice das medizinische Versorgungszentrum Brand-Med. Geschäftsführerin Joanna Josefjak hat die Marktlücke erkannt.
9: Hauptproblem in Frankfurt-Oder ist hausärztliche Versorgung. Die bieten wir an. Dermatologische Versorgung und orthopädische Versorgung. Und die bieten wir auch mit schnellen Terminen.
11: Innerhalb von 7 Tagen verspricht das Unternehmen, Termine zu vergeben. Etwa 1000 Patienten aus Deutschland werden hier monatlich versorgt, heißt es. Geöffnet ist bis 20 Uhr. Der Haken: Deutsche müssen zunächst aus eigener Tasche bezahlen. Um die 50 Euro kostet eine Konsultation beim Hausarzt. Krzysztof Kutzko ist einer von ihnen. Überweisungen an deutsche Fachkollegen darf er nicht ausstellen.
12: Und das ist problematisch, weil Patienten brauchen Hilfe und ich kann das empfehlen und Einweisung schreiben, aber das ist polnische Einweisung, die in Deutschland nicht gültig ist.
11: Sollte die Behandlung in Polen weitergehen, sollten sich Patienten also zuvor bei ihrer Kasse über mögliche Kostenerstattungen informieren. Als zusätzlichen Service unterhält das Gesundheitszentrum einen deutschsprachigen Lotsendienst. Der hilft polnischen Patienten, die in Deutschland versichert sind, bei der Weiterbehandlung in Frankfurt oder Bad Saarow. Aber auch Deutschen, wenn sie sich in Polen weiterbehandeln lassen, sagt Gesundheitslotse Jeremy Zgrzywa.
13: Also falls einer Hilfe braucht, wir kennen auch Deutsch, wir kennen auch Englisch. Wenn man in Deutschland versichert ist, kann man uns auch anrufen und wir nehmen dann den Patienten sozusagen in unsere Kümmerhand.
11: Einen weiteren Schritt der Zusammenarbeit wollen das Swobica Gesundheitszentrum und das Frankfurter Klinikum jetzt gehen. Frankfurt bietet künftigen Pflegehelfern aus Swobica Praktikumsplätze an. Davon haben beide Seiten etwas.
3: RBB-Reporter Fred Pilarski über Brandmate in Swobica. Wer bestellt, muss auch bezahlen. Das scheint das Motto zu sein, auf das sich der Bundeskanzler und die versammelte Ministerpräsidentenkonferenz geeinigt haben. In Zukunft soll der Bund mehr Verantwortung für die finanziellen Lasten übernehmen, die er den Kommunen durch Gesetze auflastet. Jakob Meyer aus dem Hauptstadtstudio ist vorsichtig optimistisch, dass die schnelle Einigung ein gutes Zeichen für die kriselnde Regierung ist. Hier sein Zwischenruf.
14: Die schwarz-rote Koalition braucht dringend gute Nachrichten, weil sie selbst lange kaum für welche gesorgt hat. Deshalb setzten manche zu Beginn der Weltmeisterschaft vor 2 Wochen darauf, dass der Fußball die Stimmung in Deutschland aufheitern würde. Seit dem Spiel gegen Ecuador von Donnerstagnacht ist allerdings klar, dass sich die Merz-Mannschaft in Sachen mentale Aufheiterung nicht auf Nagelsmanns Truppe verlassen kann. Das muss sie schon selbst hinbekommen. Diese Woche zeigt, dass tatsächlich etwas vorwärts gehen könnte. Erst der Rentenruck. Die zuständige Kommission hat bahnbrechende Reformvorschläge vorgelegt, die sich die Führungen der Koalitionsparteien zu eigen machten. Wenn es gut läuft, entwickelt sich über die kommenden Monate tatsächlich eine weitgehend sachliche Debatte über eine der größten Sozialreformen der vergangenen Jahrzehnte. Denn das wissen alle Beteiligten, die ist überfällig. Und dann haben der Bundeskanzler und die Regierungschefs und Chefinnen der Bundesländer auch noch einen jahrelangen quälenden Streit beigelegt und ihre Finanzbeziehungen besser geordnet. Demnach zahlt der Bund künftig einen Großteil der Kosten, die seine Gesetze bei Städten, Landkreisen und Kommunen verursachen. Damit gilt für die föderalen Finanzbeziehungen wenigstens überwiegend, was im Restaurant voll und ganz zutrifft. Wer bestellt, bezahlt auch. Das ist dringend nötig, weil die Kommunen unter einem Defizit von 30 Milliarden Euro jährlich ächzen. Das ist gerecht und es ist überlebenswichtig für die Demokratie. Denn in den Kommunen bekommen die Bürgerinnen und Bürger einen direkten Eindruck davon, ob der Staat, ihr Staat, funktioniert. Oder eben nicht. Wenn Schulen und Kitas nicht renoviert, Straßen nicht repariert werden, wenn Schwimmbäder, Musikschulen und Bibliotheken schließen müssen, weil nur noch für das Allernötigste Geld da ist. Die Finanzlage des Bundes ist auch nicht rosig, aber seine Unterstützung für die Kommunen ist gut und klug angelegtes Geld. Offenbar hat der Bundeskanzler und CDU-Chef aus dem Debakel mit der geplanten 1.000 Euro Entlastungsprämie gelernt, die krachend am Widerstand der Bundesländer gescheitert ist. Ohne sie geht auch bei den anstehenden Reformen wenig. Zum Beispiel bei einer möglichen Steuerreform, die im Bundesrat zustimmungspflichtig wäre. Die Einigung bei den Kommunalfinanzen setzt deshalb ein wichtiges Signal, dass sich Merz stärker als bisher bemüht, die Länder einzubinden. Das sind gute Nachrichten. Die Fußballnationalmannschaft hat am kommenden Montag wieder die Chance zu zeigen, dass sie ebenfalls welche liefern kann.
3: Das war Jakob Meyer aus dem Hauptstadtstudio mit seinem Zwischenruf, dem Kommentar im RBB 24 Inforadio.
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3: die großen Städte Europas grenzüberschreitend per Zug zu verbinden. Das ist das Ziel der Europäischen Kommission. Der Dreiländer-Fernzug von Prag über Berlin nach Kopenhagen wurde heute in Berlin offiziell gestartet. Er ist ein Mosaiksteinchen für offene Eisenbahnnetze in Europa. Wirtschaftsreporter Johannes Frevel dazu.
15: Ausländische Wettbewerbsbahnen im deutschen Bahnnetz, das braucht einen langen Anlauf. Doch andere EU-Mitgliedsländer tun sich noch immer schwer, ihre Netze für ausländische Wettbewerber zu öffnen. Der neue grenzüberschreitende Zug von Prag über Berlin nach Kopenhagen gilt deshalb als ein Vorbild. Die tschechischen, deutschen und dänischen Staatsbahnen arbeiten zusammen, um täglich 2 Zugpaare ans Ziel zu bringen. Im Sommer kommt ein Nachtzug dazu. Die Deutsche Bahn betreibt das Projekt auf unternehmerisches Risiko. Bahnfernverkehrsvorstand Michael Peterson rechnet aber mit wirtschaftlichem Erfolg, denn es gebe auch bei längeren Reisen einen Trend weg vom Flugzeug hin zur Bahn.
16: Der grenzüberschreitende Personenverkehr, der ist für uns eines der großen Wachstumssegmente. Wir haben gegenüber 2019 fast 30% Zulage in der Nachfrage. Und von daher ist es ein Segment, das wir auch sehr konsequent weiterentwickeln.
15: Der Fahrgastverband ProBahn begrüßt das wachsende grenzüberschreitende Zugangebot in Europa. Karl-Peter Naumann vom Fahrgastverband wünscht sich nicht nur Halte in Haupt- und Groß-, sondern auch in mittleren Städten.
17: Viele Kunden wollen eben nicht mehr fliegen, wollen gerne Bahn fahren und wollen auch das Bahnfahren genießen. Und es ist auch immer etwas Schönes gewesen, komplett mit der Bahn zu fahren. Es ist ja viel gemütlicher, ich kann aufstehen, ich kann das essen, was ich möchte, ich muss mich nicht anschnallen. Also ganz viele Dinge machen das Reisen mit der Bahn angenehmer und natürlich auch zum Teil flexibler, wenn ich einen flexiblen Tarif wähle.
15: Schnelle ICE-Züge in Deutschland, etwa nach Hamburg, Frankfurt oder München, holen sich dort wachsende Marktanteile. Das Ganze klappe auch grenzüberschreitend, resümiert Michael Peterson von der Deutschen Bahn.
16: Naja, am Ende entscheidet ja der Kunde, was die bessere Wahl ist. Aber beispielsweise eine internationale Strecke ist Stuttgart-Paris. Da fahren wir in 3,5 Stunden in Kooperation mit der SNCF im Wechsel ICE-TGW. Und seit Frühjahr gibt es keinen Flug mehr zwischen Stuttgart und Paris. Das sind dann einfach Dinge, die der Markt entscheidet, wenn die Menschen die Nachfrage nicht mehr haben. Und unser Ziel ist es, die Menschen so bequem wie möglich von Stadtzentrum zu Stadtzentrum zu bringen.
15: Der tschechische Komfortzug kommt in Deutschland bei den ersten Kunden gut an.
18: Der war klimatisiert, alles funktioniert, tipptopp.
19: Genau das Gleiche, super.
15: Hindernisse im internationalen Bahnverkehr überwinden, Marktbedingungen im Wettbewerb verbessern. Die neue Linie Prag-Berlin-Kopenhagen ist dafür ein erstes Vorzeigeprojekt.
3: Informationen waren das von Johannes Frevel.
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3: 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Ich habe noch das Wetter für Berlin und Brandenburg. Die Temperaturen liegen derzeit in Berlin zwischen 33 und 35 Grad. In Grünow bei Prenzlau sind es 32 Grad, in Potsdam 35 Grad. Es bleibt auch bis zum späten Abend weiter schwül heiß, wolkenlos und viel Sonne.
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4: Die A2 Berlin Richtung Hannover ist zwischen Burgost und Burgzentrum wegen Hitzeschäden bis morgen Mittag gesperrt. In Richtung Berlin ist die Autobahn zwischen Ziesa und Wollin gesperrt. Es gibt lange Staus, auch auf den Umfahrungen. Viel Geduld brauchen Sie auch auf der A9 Leipzig Richtung Berlin. Zwischen Landesgrenze und Brück staute sich nach Unfällen auf 3 Abschnitten. Sie benötigen insgesamt 90 Minuten länger. Im weiteren Verlauf ist die A9 jetzt zwischen Brück und Belitz gesperrt. Die A10, östlicher Berliner Ring zwischen Freienbrink und Erkner, behindert Rauch in beiden Richtungen die Sicht. Außerdem ist die linke Spur wegen eines Feuerwehreinsatzes gesperrt. In weiten Teilen Berlins fließt der Verkehr normal. Auf dem Stadtring A100 staut es sich aber noch zwischen Oberlandstraße und Schmargendorf. Planen Sie in beiden Richtungen 15 Minuten mehr ein. Und aktuell ist zur S-Bahn. Wegen der Reparatur an einem Signal in Blankenburg kommt es zu Verspätungen. Betroffen sind die S2 und die S8. Die S26 fährt nur zwischen Teltow-Stadt und Nordbahnhof. Allen unterwegs gute Fahrt.
3: 17.40 Uhr.
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3: Jessica Wiener hier, schönen guten Tag. Bis zu 100.000 Besucher erwarten die Berliner Bäderbetriebe dieses Wochenende in den Freibädern. Kein Wunder bei der Hitze. Und wenn Ihnen hier jetzt auch schon so unangenehm heiß ist, in Saarbrücken ist es noch schlimmer. Patrick Buchmüller mit den Nachrichten dazu.
4: In Deutschland gibt es einen neuen Hitzerekord für den Juni. Nach Angaben des Deutschen Wetterdienstes wurden heute in Saarbrücken genau 40,9 Grad gemessen. Der bisherige Höchstwert für einen Junitag lag bei 39,6. Am Wochenende erreicht die Hitzewelle Berlin und Brandenburg. Die Meteorologen erwarten auch hier Werte über 40 Grad. Deswegen wurden weitere Veranstaltungen abgesagt. Alexandra Karolczyk, RBB 24.
0: 4.000 Kinder wollten am Wochenende an den Brandenburger Kinder- und Jugendsportspielen teilnehmen. Der Landessportbund hat nun wegen der hohen Temperaturen die Reißleine gezogen, das Sportfest abgesagt und auf die gesundheitlichen Risiken und die Sicherheit aller Beteiligten verwiesen. Auch die Juniorenfußballspiele der Landesverbände Berlin sowie Brandenburg finden nicht statt. Einige werden ersatzlos gestrichen, andere auf später geschoben. Anders ist es mit dem Kitziner Fisherman. Der Triathlon findet am Sonntagmorgen statt.
4: Der jahrelange Streit über die Vergabe von Teilen des Berliner S-Bahn-Netzes ist beendet. Der Schienenfahrzeughersteller Alstom hat RBB 24 bestätigt, dass er keine weiteren juristischen Schritte unternehmen will. Alstom ist im Vergabeverfahren unterlegen und hat sich bei der Vergabekammer beschwert. Diese Beschwerde scheiterte vor kurzem. Damit kann jetzt ein Konsortium aus Deutscher Bahn und den Zugherstellern Siemens und Stadler neue Züge anschaffen und die Stadtbahn und die Nord-Süd-Verbindungen betreiben. Ende August vergangenen Jahres haben die drei Konzerne den Zuschlag für den rund 15 Milliarden Euro schweren Auftrag bekommen. Der Bund kann beim Panzerhersteller KNDS einsteigen. Der Haushaltsausschuss hat das nach Angaben von Abgeordneten in einer vertraulichen Sitzung genehmigt. Demnach wurden dafür bis zu 7,2 Milliarden Euro bewilligt. Aus dem Hauptstadtstudio Christina Nagel.
1: KNDS produziert Waffensysteme wie den Kampfpanzer Leopard 2 oder die Panzerhaubitze 2000. Aktuell befindet sich das Unternehmen im Besitz der deutschen Familie hinter Krauss-Maffei-Wegmann und des französischen Staates. Die Bundesregierung strebt eine 40%-Beteiligung an dem Unternehmen an. Sie will sich so langfristig Einfluss auf den strategisch wichtigen Betrieb sichern und auch Arbeitsplätze in Deutschland. Auch wenn viele Abgeordnete die Entscheidung, bei KNDS einzusteigen, für richtig halten, mit dem Zeitdruck, unter dem die Entscheidung gefällt werden musste, hadern einige. Ebenso mit dem Preis, den sie für zu hoch halten.
4: Nach den beiden schweren Erdbeben in Venezuela hat die Regierung die Opferzahlen weiter nach oben korrigiert. Die geschäftsführende Präsidentin Rodriguez spricht von annähernd 600 Toten und fast 3000 Verletzten. Unter den Trümmern werden noch tausende Verschüttete vermutet. Inzwischen sind die ersten ausländischen Hilfsteams eingetroffen. Aus Deutschland sollen 4 Maschinen der Bundeswehr Retter und Hilfsgüter ins Katastrophengebiet bringen. Das Landgericht Magdeburg hat im Fall des Anschlags auf den Weihnachtsmarkt die Höchststrafe verhängt. Der Angeklagte ist unter anderem wegen Mordes zu lebenslanger Haft verurteilt worden. Das Gericht stellte außerdem die besondere Schwere der Schuld fest und behielt sich eine Sicherungsverwahrung vor.
6: Der 51-Jährige ist im Dezember 2024 mit einem Mietwagen über den Weihnachtsmarkt gerast. 5 Frauen und ein 9-jähriger Junge sind gestorben, hunderte Menschen verletzt worden. Ein Sachverständiger attestierte dem Täter eine narzisstische Persönlichkeitsstörung. Die Deutsche Bahn hat jetzt offiziell bestätigt, dass sich das Projekt Stuttgart 21 weiter verzögert. Konzernchefin Palla sagte, man peile nun Ende 2031 für die Inbetriebnahme des neuen Tiefbahnhofs an. Aus Stuttgart, Deborah Kölz.
7: Palla verspricht, dass die Fahrgäste künftig bei den Baumaßnahmen und Sperrungen entlastet werden sollen und dass der Schienenersatzverkehr deutlich verbessert werde. Mit der erneuten Verschiebung wird das Stuttgart 21-Projekt nochmal um einige Milliarden teurer. Die Prognose liegt laut Bahn jetzt bei 14,5 Milliarden Euro. Bahnchefin Palla zeigte sich erschüttert über die Ergebnisse aus der Konzernrevision, die sie in Auftrag gegeben hatte. Der Bericht habe gravierende Defizite in der Planung, Steuerung und beim Risikomanagement festgestellt.
6: Soweit die Nachrichten. 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Das Wetter: bis zum Abend strahlender Sonnenschein. Aktuell in Berlin-Dahlem 32 und in Eiskeller 35 Grad, in Münchenberg 31 und in Wiesenburg 35 Grad. Nachts ist es klar, die Temperaturen gehen auf 22 bis 15 Grad zurück. Auch morgen viel Sonne, am Nachmittag örtlich kräftige Gewitter. Dazu wird es schwülheiß, 38 bis 41 Grad. Der Deutsche Wetterdienst warnt vor extremer Hitze. Die Zeit 17.45 Uhr.
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3: Jessica Wiener hier, schönen guten Tag. In Venezuela herrscht nach dem Doppelbeben vorgestern Abend in der betroffenen Gegend rund um die Hauptstadt Caracas Ausnahmezustand. Nach offiziellen Angaben sind fast 600 Menschen getötet worden. Tausende werden noch vermisst. Die US-Erdbebenwarte befürchtet die Zahl der Toten bei mehr als 10.000. Zum Stand der Dinge habe ich vor gut einer Stunde mit unserer Korrespondentin für die Region, Jenny Barke, gesprochen. Sie beobachtet die Lage von Mexiko-Stadt aus. Und gefragt habe ich sie, ob die Erde mittlerweile zur Ruhe gekommen ist.
19: Ja, das kann man schon so sagen. Also die Seismologen gehen auch davon aus, dass so viele Stunden danach nicht mehr viele Nachbeben folgen. Und wenn, dann sind sie sehr schwach. Allerdings sind viele Gebäude einsturzgefährdet, weisen Risse auf, haben große Schäden. Viele in der Bevölkerung haben Angst, dahin wieder zurückzukehren und sind deshalb obdachlos. Und die Angst bleibt deshalb weiter bestehen.
3: Hilfe hat sich ja aus vielen Ländern angekündigt. Allerdings ist die Anreise schwierig. Der Flughafen und ein wichtiger Seehafen sind ja beschädigt worden. Wie kommen die Helfenden denn ins Land?
19: Das ist tatsächlich eine große Herausforderung. Zum einen hilft es da jetzt, dass viele landen können auf den vorgelagerten Inseln, den sogenannten ABC-Inseln Aruba, Bonaire und Curaçao. Und von dort sind es nur 80 Kilometer bis zur Küstenlinie Venezuelas. Und so können die Materialien, die Hilfsgüter und die Rettungskräfte an Land kommen. Zum anderen gibt es andere große Flughäfen in Venezuela. Allerdings sind die auf dem Landweg über 12 bis 15 Stunden entfernt. Also es kommt Hilfe an, aber dementsprechend langsamer und über Umwege.
3: Bei der Hilfe, die es kommt, geht es da vor allem darum, nach Verschütteten zu suchen oder eher darum, den Überlebenden zu helfen?
19: Alles gleichzeitig eigentlich. Also die höchste Priorität hat natürlich, die Überlebenden, die Verschütteten zu finden. Und da gibt es von allen Seiten verschiedene Hilfe. Also Mexiko ist zum Beispiel angekommen mit einem 250-Kopf großen Team, aber nicht, ich sag mal, nur um zu helfen, sondern sie haben auch eine große Expertise. Mexiko ist ein Erdbebenland, hat selber viel Erfahrung damit und die helfen jetzt mit der Koordinierung. Das ist das A und O, um die Verschütteten so schnell wie möglich zu bergen, bringen Spürhunde mit. Jetzt wird da systematisch werden die Trümmerberge abgelaufen. Dann ist aber auch sehr wichtig, die Menschen zu versorgen, die verletzt sind, die unter Schock stehen, die ja auch geborgen worden sind. Und das Land oder die Katastrophe, die hat sich in der tropischen Luft ereignet. Also dort ist gerade kein Strom, die Lieferketten sind unterbrochen und damit auch die Versorgungsketten. Man kann nicht lange Lebensmittel kühl lagern. Das heißt, auch Stromgeneratoren sind unglaublich wichtig. Genauso wie das Internet wiederherzustellen, um einfach zu kommunizieren zwischen den betroffenen Regionen. All das findet jetzt gleichzeitig statt und da ist diese Hilfe von mehr als 17 Ländern, auch von Deutschland und der EU, sehr, sehr wichtig.
3: Wie groß sind denn die Hoffnungen und auch noch die Chancen, dass noch viele Lebende zu finden sind?
19: Also man sagt, unter in Anführungsstrichen normalen Bedingungen ist nach einer Erdbebenkatastrophe mit 72 Stunden zu rechnen, in denen die Wahrscheinlichkeit hoch ist, noch Verschüttete zu bergen. Normal sage ich deshalb, weil sich eben das Katastrophengebiet in einem feuchten, warmen, tropischen tropischen Gebiet befindet und dementsprechend wird wahrscheinlich die Zeit eher sinken. Wir befinden uns jetzt etwa 36 Stunden nach der Katastrophe. Es ist ein Wettlauf gegen die Zeit.
3: Du hast jetzt schon viele Probleme angesprochen vor Ort. Was brauchen die Menschen jetzt in der betroffenen Region am meisten?
19: Ja, also sie müssen auf jeden Fall unterkommen. Also wirklich viele 10.000 Menschen sind obdachlos. Also von Caracas haben wir noch gar keine Zahlen. Das liegt so ein bisschen hinter der Küste, hinter einer Bergkette. Aber an der Küste selbst, La Guaira, da waren am meisten Schäden, sind 70.000 Menschen jetzt obdachlos, die die letzten zwei Tage auf der Straße verbracht haben oder teils, wenn sie hatten, in ihren Autos geschlafen haben. Die müssen jetzt versorgt werden. Die müssen auch wieder Unterkünfte finden. All das ist jetzt wichtig zu koordinieren als nächstes.
3: Jetzt haben wir viel über Hilfe gesprochen, die von anderen Ländern kommt. Was macht denn die eigene Regierung? Kommt da ausreichend Hilfe? Ja, anscheinend nicht.
19: Ja, also Venezuela ist natürlich ein krisengebeutelter Staat und man muss auch sagen, dass durch den Machtapparatsumbau, also im Januar wurde ja der Langzeitmachthaber Nicolás Maduro von den USA festgenommen. Delcy Rodríguez regiert interimsmäßig. Sie hat da einiges an den Strukturen geändert und zum Beispiel auch den Verteidigungsminister, den langjährigen, mit viel Expertise auch im Sicherheitsbereich entlassen, degradiert. Das heißt, die Strukturen sind gerade innenpolitisch sehr geschwächt. Sie versuchen natürlich zu zeigen, dass sie helfen, wo sie können. Sie haben den Notstand ausgerufen. Alle Kräfte im Land sind im Dauereinsatz. Aber alleine hätte Venezuela diese Lage jetzt nicht koordinieren können. Und es ist sehr, sehr wichtig, dass die internationale Hilfe jetzt vor Ort ist.
3: Nach dem Beben haben ja mehrere Regierungen wieder direkte Gespräche mit der venezolanischen Staatsführung aufgenommen, die vorher abgebrochen waren. Könnte das Unglück auf Dauer etwas, ja, in Anführungsstrichen Gutes auslösen?
19: Das kann man nur hoffen, aber natürlich nicht voraussagen. Also Naturkatastrophen können politische Blockaden aufweichen, aber dass sich der politische Konflikt, der so profund ist in Venezuela, auflöst, das ist eher unwahrscheinlich. Es kommt natürlich jetzt zu Gesprächen, ja, eben auch mit anderen Ländern, aber auch mit der Opposition. Also da hat man jetzt vereint ein Ziel, die Rettung der Menschen, die schnelle Hilfe. Ob das dauerhaft zu einer Annäherung führt, das muss sich erst zeigen.
3: Jenny Barke aus Mexiko zum aktuellen Stand in Venezuela nach dem Doppelbeben dort. Kriminelle Organisationen agieren mehr und mehr wie globale Wirtschaftsunternehmen und unterwandern die Wirtschaft. Das geht aus der neuen Europol-Studie hervor, die heute offiziell vorgestellt wurde. Beunruhigend, trotzdem setzt der EU-Innenkommissar bei der Vorstellung des Berichts auf einen optimistischen Blick. Unser Korrespondent Andreas Mayer-Fast aus Brüssel.
5: Mit dem guten Beginnen das Credo des EU-Innenkommissars Magnus Brunner auch jetzt wieder, als er die neueste Europol-Studie zum organisierten Verbrechen vorstellte.
8: As you know, Europe is one of the safest regions in the world, which is of course great.
5: Wie Sie wissen, ist Europa eine der sichersten Regionen der Welt, was natürlich eine großartige Sache ist, erklärte der österreichische Politiker, der in der EU-Kommission für das Thema Sicherheit zuständig ist, um dann umzuschwenken auf das große Aber. Kriminelle Netzwerke werden immer raffinierter, um ihre schmutzigen Geschäfte zu tarnen. Drogenhandel, Menschenschmuggel, Cyberkriminalität und Geldwäsche, darum geht es. Geldwäsche wird meistens über Branchen abgewickelt, in denen viel mit Bargeld gemacht wird. Gastronomie, Casinos, Autohandel, oft auch Immobilien. Um Drogen zu transportieren, werden Speditionsunternehmen gegründet, die einen ganz legalen Eindruck machen. Es gibt Scheinfirmen, Briefkastenfirmen, Strohleute. Wenn sie festgenommen werden, rücken andere nach. Leute, die nicht wirklich etwas zu sagen haben und die nicht wirklich die sind, die das große Geld verdienen.
10: When their key leader is arrested, they are immediately replaced by someone else. And in this they show the stability.
5: Wird einer verhaftet, kommt der nächste an die Stelle. Daran zeigt sich die Stabilität der kriminellen Systeme, so Europol-Chef Jürgen Ebner. Der Europol-Bericht nennt 700 kriminelle Netzwerke mit mehr als 400.000 Mitgliedern. Diese Netze arbeiten laut Europol nicht mehr isoliert, sondern als Teil eines flüssigen kriminellen Ökosystems, das sich schnell an Störungen anpasst, Lücken schließt und immer neue kriminelle Möglichkeiten nutzt. Inzwischen wertet Europol gigantische Datenmengen aus. Banktransaktionen, Kryptoüberweisungen, Eigentumsregister. Algorithmen schlagen Alarm, wenn Geldflüsse über Briefkastenfirmen laufen oder sonst verdächtig erscheinen. Dadurch konnten auch immer mehr Drahtzieher im Hintergrund, die als scheinbar seriöse Geschäftsleute auftreten, identifiziert werden. Aber die kriminellen Netzwerke verändern sich zu hochgradig flexiblen und opportunistischen Systemen, die wie moderne Konzerne agieren. Viele davon als sogenannte kriminelle Proxys, als Stellvertreter für staatliche Akteure, um geopolitische Instabilitäten auszunutzen. Gleichzeitig steigt die Gewaltbereitschaft und gezielt werden immer mehr Jugendliche rekrutiert, zum Beispiel für Auftragsmorde im Drogenmilieu. Nicht nur für Europol gibt es hier viel zu tun. Die EU-Kommission will Gesetzeslücken im europäischen Finanz- und Zollsystem schließen. Es ist ein Wettlauf mit der Zeit. Die digitale Aufrüstung findet nicht nur bei Europol statt, auch beim organisierten Verbrechen.
3: Ein digitales Katz-und-Maus-Spiel also. Das war EU-Korrespondent Andreas Mayer-Feist über den neuen Europol-Bericht.
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3: Bei der Hitze ab ans Wasser, wenn man dann noch Kultur dazu genießen kann, perfekt. Alles möglich beim Festival Spreeklänge der Berliner Akademie der Künste, das heute bis Sonntag jeweils ab 18 Uhr in Berlin-Charlottenburg stattfindet. Nicht an einem Ort, sondern über 5 Kilometer hinweg ein musikalischer Parcours. Komponistinnen und Komponisten aus aller Welt haben extra für die Spree neue Arbeiten entwickelt. Schon mal entlanggelaufen ist Kulturreporterin Antje Bonhage. Sie sagt uns jetzt zuerst, wie dieser Parcours genau abläuft.
9: Man schlendert in seinem eigenen Tempo 5 Kilometer am Spreeufer entlang von Station zu Station. Insgesamt sind es 12 musikalische Stationen. Das startet im Rosengarten an der Caprivi-Brücke nähe Richard-Wagner-Platz in Charlottenburg. Dort bekommt man dann eine Karte in die Hand, auf der die einzelnen Stationen eingezeichnet sind. Und an jeder der Stationen kann man verweilen, solange man will. Man kann in einer Stunde durchjagen, aber man kann auch 3 Stunden langsam schlendern und wirklich bei jedem Stück so lange zuhören, wie man möchte.
12: Also zuhören ist auf jeden Fall das Kernanliegen, den Klängen, aber auch dem Fluss selbst. Also den Fluss als einen, sagen wir mal, Partner des Lebens irgendwie auch anzuerkennen. Ja, das ist so ein bisschen die Botschaft hier jetzt.
9: Ja, das sagte mir Julia Gerlach, die künstlerische Leiterin und Projektleiterin.
3: Und was kann man da jetzt entdecken? Nochmal, Antje Bonhage.
9: Das sind überwiegend Klanginstallationen bzw. Darbietungen. Das beginnt zum Beispiel mit einer Performance auf einem philippinischen Xylophon auf einem Boot, ergänzt durch eine Art Percussion aus Lautsprechern, die unter einer Brücke hängen. Die amerikanische Komponistin Susie Ibarra hat diese Klangstation geschaffen und das klingt so. Andere Performances, eine andere, da sitzen insgesamt 24 Frauen in Kostümen verteilt auf 8 Boote. Die Boote gleiten über das Wasser. Bei den Frauen, da murmeln also diese Frauen etwas oder singen. Und dann ist da auch noch ein Sprechchor. Der inzwischen verstorbene österreichische Tonkünstler und Komponist Peter Aiblinger hat diese Klangstation entworfen. 6 Personen, die in Form von politischen Verlautbarungen aus dem Stand heraus und frei assoziiert Texte zum Thema Wasser und Ökologie sprechen.
13: Schön wäre, wenn das auch mehr Menschen, mehr Leute
3: Das klingt also so, als würden ein paar politische Botschaften anstehen. Ist das auch das Ziel des Festivals, umweltpolitische, ökologische Botschaften zu senden? Dazu nochmal Reporterin Antje Bunhage.
9: Ich glaube, es will schon ein bisschen zum Nachdenken anregen oder wenigstens die Wahrnehmung schärfen. Der Auftrag an die Komponistinnen und Komponisten, der war wohl schon, sich mit dem Thema Wasser, Klimawandel oder auch Beziehungen zwischen Mensch und Natur zu befassen. Aber ich entnehme den Werken und dem ganzen Parcours jetzt nicht die eine inhaltliche Botschaft. Man nimmt einfach diesen Abschnitt am Spreeufer durch diese einzelnen Installationen nochmal besonders aufmerksam wahr, mit geschärftem Hörsinn.
3: Das Festival Spreeklänge, ein musikalischer Parcours mit Start Caprivi-Brücke in Berlin-Charlottenburg von heute bis Sonntag jeweils ab 18 Uhr. Man kann aber auch später starten. Die Tickets sind an Zeitslots gebunden und buchen kann man sie online bei der Akademie der Künste.
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3: Das Wetter für Berlin und Brandenburg. Weiter viel Sonne, wolkenloser Himmel, schwül heiß. Die Temperaturen 32 bis 35 Grad derzeit. Nur ein Vorgeschmack auf die nächsten Tage. Sie wissen es, es wird vor extremer Hitze gewarnt. Bis zu 41 Grad werden am Wochenende erwartet. Mein Name ist Jessica Wiener. Ich kann mich jetzt demnächst in diese Hitze hinauswagen. Und ich bin mit leider ein bisschen Patrick Buchmüller, der mir gegenübersteht, also im Nachrichtenstudio gegenübersteht und sie natürlich noch weiter durch den Abend begleitet. Und meine Kollegin Merit Reh kommt auch noch mal gleich zu Ihnen. Ich sage tschüss und kommen Sie gut durch die Zeit.
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6: Die A2 Berlin Richtung Hannover ist zwischen Burgost und Burgzentrum wegen Hitzeschäden bis morgen Mittag gesperrt. In Richtung Berlin ist die Autobahn zwischen Ziesa und Wollin gesperrt. Es gibt lange Staus, auch auf den Umfahrungen. Auch auf anderen Strecken kommt es wegen Hitzeschäden zu Einschränkungen. Fahren Sie entsprechend vorsichtig. Viel Geduld brauchen Sie auch auf der A9 Leipzig Richtung Berlin. Die Autobahn ist zwischen Brück und Belitz gesperrt. Es staut sich ab Niemegk. In weiten Teilen Berlins fließt der Verkehr normal. Auf dem Stadtring 100 staut es sich aber noch zwischen Oberlandstraße und Schmargendorf, planen Sie in beiden Richtungen 15 Minuten mehr ein. 10 Minuten extra auch auf der A111 stadteinwärts zwischen Seidelstraße und Festplatz, sowie auf der A115 stadteinwärts von Kleinmachnow zur Spanischen Allee. Und aktuelles zur S-Bahn, ein defektes Signal in Blankenburg und Schönfließ, da kommt es zu Verspätungen. Die S2 verkehrt nur alle 20 Minuten.
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6: Um 18 Uhr mit Patrick Buchmüller. In Deutschland sind heute zum ersten Mal seit Beginn der Wetteraufzeichnungen an einem Junitag mehr als 40 Grad gemessen worden. Nach Angaben des Deutschen Wetterdienstes zeigte eine Wetterstation in Saarbrücken 40,9 Grad. Das sind 1,3 Grad über dem bisherigen Juni-Rekordwert. Brandenburgs Landwirte beklagen, dass durch die Hitze ihr Getreide zusehends vertrocknet und fahren nun schnellstmöglich ihre Ernte ein. Dorothee Echte, RBB 24.
16: Der Bauernverband erklärte, mit Blick auf die Brandgefahr sei bei der Ernte Vorsicht geboten. Zudem warnte der Bauernverband vor Straßenschäden. Straßen seien wegen der aktuellen Hitze besonders anfällig. Das Verkehrsministerium bat Fahrer schwerer Fahrzeuge, Fahrten bei großer Hitze nach Möglichkeit umsichtig zu planen und auf besonders belasteten Straßen vorsichtig zu fahren.
6: Nach den schweren Erdbeben in Venezuela hat die Regierung die Opferzahlen weiter nach oben korrigiert. So ist mittlerweile von 600 Toten und fast 3000 Verletzten die Rede. Unter den Trümmern werden allerdings noch tausende Verschüttete vermutet. Inzwischen sind die ersten ausländischen Hilfsteams eingetroffen, auch Deutschland beteiligt sich. Der neue Vertrag für den Betrieb eines Teils der Berliner S-Bahn kann nach langem Streit in Kraft treten. Ein Konsortium aus Deutscher Bahn und den Zugherstellern Siemens und Stadler kann nun neue Züge anschaffen und die Stadtbahn und die Nord-Süd-Verbindungen betreiben. Grund ist die Entscheidung des unterlegenen Mitbieters Alstom, im Vergabeverfahren keine weiteren juristischen Schritte zu unternehmen. Die russischen Behörden haben auf der besetzten Halbinsel Krim den Ausnahmezustand ausgerufen. Mit der Maßnahme reagiere man auf die aktuellen wirtschaftlichen Probleme, teilte der Gouverneur mit. Aus Kiew, Frederik Rother.
17: Der Ausnahmezustand erlaube eine bessere Steuerung, etwa die schnellere Beschaffung von Generatoren oder Treibstoff. In den letzten Tagen hatte sich die Situation auf der Krim zugespitzt. Infolge ukrainischer Drohnenangriffe auf Ölanlagen und Depots wurde der Verkauf von Treibstoff bis auf wenige Ausnahmen komplett eingestellt. Immer wieder kommt es zu größeren Stromausfällen.
6: Der Bund kann beim Panzerhersteller KNDS einsteigen. Der Haushaltsausschuss hat dafür bis zu 7,2 Milliarden Euro bewilligt. Die Bundesregierung strebt eine Beteiligung von 40% an dem deutsch-französischen Unternehmen an. Der Anteil Frankreichs soll auf 40% sinken. Die restlichen 20% sollen an die Börse gebracht werden. Das Unternehmen stellt unter anderem den Kampfpanzer Leopard 2 und die Panzerhaubitze 2000 her. Soweit die Nachrichten. 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Das Wetter. Am Abend weiterhin sonnig, nachts klar, 22 bis 15 Grad. Aktuell in Berlin-Steglitz 33 und in Ruhland 36 Grad. Auch morgen viel Sonne, am Nachmittag örtlich kräftige Gewitter. Dazu wird es heiß, bis zu 41 Grad. Die Zeit 18.03 Uhr.
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15: Hier ist Merit Reh. Lebenslange Haft für Talib A., für den Mann, der 2024 in eine Menschenmenge auf dem Magdeburger Weihnachtsmarkt gefahren ist. Er hat heute die Höchststrafe dafür bekommen. Diese wurde von der Staatsanwaltschaft gefordert und das Gericht hat sich der Forderung zu großen Teilen angeschlossen. Max Hensch, unser Reporter, hat den Prozess mitverfolgt und weiß, wie das Gericht sein Urteil begründet hat.
18: Der Angriff auf den Magdeburger Weihnachtsmarkt war heimtückisch, bereits länger geplant und Talib A. wollte bei seiner Fahrt eine möglichst große Zahl an Menschen schädigen, so lautete der Befund des Gerichts. Die Kammer stellte heute eine besondere Schwere der Schuld fest und sie stufte den Amokfahrer als weiterhin gefährlich ein. Die Richter sahen jedoch davon ab, eine Sicherungsverwahrung direkt anzuordnen. Prozessbeobachter werten diesen Umgang des Gerichts als Schachzug, um eine Revision vor dem Bundesgerichtshof zu vermeiden. De facto, so sagte es ein Gerichtssprecher, werde Talib A. aber wohl nie wieder in Freiheit kommen. Das Urteil ist noch nicht rechtskräftig.
15: Nach dem Urteil hatten sich dann viele gefragt, wie der Angeklagte wohl darauf reagieren würde, weil im Prozess selber, hat er sehr viele verschiedene Reaktionen gezeigt.
18: Regungslos, fast teilnahmslos, er blickte mit relativ starrem Blick in den riesigen, eigens für den Prozess errichteten Gerichtssaal. Das ist eines seiner beiden Gesichter, die er in den vergangenen 7 Monaten gezeigt hat. Das andere ist das eines sehr reizbaren, aufbrausenden Menschen, der sich immer wieder in stundenlange Monologe, Rechtfertigungen und krude Herleitungen seiner Tat vertieft hat. Das Gericht hat ihm, auch zum Unmut der Opfer, dafür oft viel Zeit gelassen. Auch das sollte das Risiko einer Revision verringern und den Opfern einen weiteren Prozess ersparen.
15: Ja, vor allem für die und für die Betroffenen dürfte das Urteil natürlich besonders wichtig gewesen sein, auch wenn mit diesem Urteil der Leidensweg damit noch lange nicht beendet ist.
18: Viele von ihnen sind heute hier. Schätzungsweise 70 Plätze auf der Nebenklage sind besetzt. Einige haben auch ihre Kinder mitgebracht. Die Bilder der 6 Todesopfer des Anschlags auf den Magdeburger Weihnachtsmarkt wurden als Mahnmal auf den Bänken der Nebenklage aufgestellt. Die Betroffenen sollen weiterhin Hilfe erhalten. Mehr als 16,5 Millionen Euro wurden bereits ausgezahlt oder zugesagt. Die Opferhilfe des Landes und auch die Therapiegruppen bleiben über das Urteil hinaus wichtige Anlaufstellen und geöffnet, etwa im Diakonischen Werk der Pfeifferschen Stiftungen in Magdeburg. Die Leiterin der Therapie sagte uns, die Aufarbeitung werde für viele Betroffene noch lange dauern. Einige sind seit Dezember 2024 krankgeschrieben, inzwischen vor allem wegen psychischer Belastungen.
15: Informationen von Max Hensch, unserem Reporter, der den Prozess um Talib A. mitverfolgt hat. Der Mann hatte mit einem Auto auf dem Magdeburger Weihnachtsmarkt 6 Menschen getötet. In Deutschland hat der Missbrauch des Betäubungsmittels Ketamin anscheinend stark zugenommen. Das zeigt der aktuelle UN-Jahresbericht für Drogen- und Verbrechensbekämpfung. Und dabei ist es noch nicht geblieben. Anscheinend ist Deutschland auch zu einem der wichtigsten Umschlagplätze für Ketamin in Europa aufgestiegen. Mehr dazu von unserem Reporter Oliver Soos.
20: Die Analyse bezieht sich auf den Zeitraum von 2020 bis 2024. Demnach ist Deutschland nach den Niederlanden die zweitwichtigste Drehscheibe für den illegalen Handel mit Ketamin in Europa geworden. Und der Handel nimmt insgesamt drastisch zu. So wurde in der EU im Jahr 2024 eine Rekordmenge von 3,5 Tonnen Ketaminpulver beschlagnahmt. Die Dunkelziffer liegt deutlich höher. Im Jahr 2024 gab es zudem einen Anstieg der Ketaminrückstände im Abwasser. Gemessen wurde in 115 europäischen Städten, darunter Berlin und Frankfurt am Main. Demnach gab es 2024 einen Anstieg der Ketaminrückstände um gut 40%. Laut den Erkenntnissen der Behörden wird das meiste illegale Ketamin in Indien hergestellt und gelangt über illegale Netzwerke auf den europäischen Schwarzmarkt. Ketamin ist eigentlich ein zugelassenes Medikament, ein Betäubungsmittel und Antidepressivum. Es wird aber als Droge missbraucht. Auf Partys wird es als Pulver durch die Nase gezogen oder als Flüssigkeit injiziert. Das Gehirn kann dann Sinnesreize wie Schmerz, Berührungen oder Geräusche nicht mehr richtig verarbeiten. Missbrauch von Ketamin schädigt die Niere, die Leber, die Blase und die Atemwege und führt zu einer starken Abhängigkeit. Ein Trend sind Drogenmischungen wie das sogenannte Pink Cocaine, eine Mischung aus Ketamin, MDMA und Stimulantien. Ketamin wird aber immer noch deutlich seltener konsumiert als Cannabis, Kokain und Amphetamine. Die Zahl der Drogentoten lag im Jahr 2024 weltweit bei rund 330 Millionen Menschen. Das ist etwa ein Drittel mehr als 10 Jahre zuvor.
15: RBB-Reporter Oliver Soos zum Missbrauch der Droge Ketamin. Ein bitterer Termin war das ganz sicher für Verkehrsminister Schnieder vor 2 Wochen, als er zugeben musste, dass die Bonner Nordbrücke auf Weiteres jetzt erstmal geschlossen bleiben muss. Die ist für viele Menschen ziemlich wichtig und umso wichtiger war es für Schnieder, dass er jetzt verkünden kann, dass die Sanierung von vielen Gleisen kommen soll. Das steht so im neuen Infrastruktur-Zukunftsgesetz. Das will sein Ministerium auf den Weg bringen. Was steht da drin? Das hat sich Jakob Meyer aus dem Hauptstadtstudio für uns angeschaut.
0: Ja, Infrastruktur-Zukunftsgesetz, ein sperriger Name für ein wichtiges Vorhaben. Nach Ansicht von Bundesverkehrsminister Patrick Schnieder von der CDU ist das sogar das wichtigste Beschleunigungsgesetz der schwarz-roten Regierung. Und genau darum geht's. Es gibt viele Brücken, Straßen, Schienen in Deutschland, die marode sind. Das merken alle, die viel unterwegs sind. Und eigentlich ist genug Geld da, um was dagegen zu tun. Durch das schuldenfinanzierte Sondervermögen von 500 Milliarden Euro. Aber es dauert viel zu lange, um Bauprojekte voranzubringen für Autobahnen, Bundesstraßen, Schienen, Wasserwege. Und genau hier setzt das Gesetz an, das der Bundestag am Vormittag beschlossen hat. Damit will die schwarz-rote Bundesregierung nämlich Planungs- und Genehmigungsverfahren vereinfachen.
15: Soweit also die Pläne der Regierung. Und auch wenn sich alle Parteien im Bundestag zumindest darüber einig sind, dass da irgendwas passieren muss bei den Straßen, Brücken und Schienen, mit diesem ganz konkreten Gesetz konnten sich anscheinend viele nicht anfreunden.
0: Die Debatte im Bundestag hat gezeigt, dass die Opposition das Gesetz in verschiedenerlei Hinsicht kritisiert. Die Grünen stören sich vor allem daran, dass die Planung mehrerer Neubauprojekte bei der Bahn nicht länger finanziert werde. Und die Linkspartei spricht von modernem Ablasshandel. Die AfD kritisiert das Gesetz aus einer anderen Warte, sagt, das löst nicht die wirklichen Probleme und setzt falsche Prioritäten.
15: Das Gesetz verspricht vor allem eins, Tempo auf deutschen Baustellen, wenn alles so funktioniert, wie das Verkehrsministerium es sich zumindest vorstellt.
0: Dann könne es bei einzelnen Vorhaben jetzt Monate oder sogar Jahre schneller gehen bei der Sanierung von Brücken, Straßen und Schienen. In bestimmten Fällen gelten für Behörden Fristen und wenn die verstreichen, dann ist ein Antrag automatisch genehmigt. Bundesverkehrsminister Schnieder hat in der Debatte auf das Planfeststellungsverfahren für den Donauausbau zwischen Straubing und Vilshofen verwiesen, hat gesagt, es brauchte Umzugskartons voller Unterlagen. Sowas fällt künftig weg, wenn Verfahren vollständig digital durchgeführt werden. Wirtschaftsverbände halten das für überfällig. Umweltverbände warnen davor, den Naturschutz auszuhöhlen und Umweltverträglichkeitsprüfungen auszuhebeln, wenn künftig große Bauvorhaben mit dem überragenden öffentlichen Interesse begründet werden.
15: Ja, dieses Gesetz geht dann jetzt weiter an den Bundesrat. Informationen waren das von Jakob Meyer aus unserem Hauptstadtstudio. Die Ukraine braucht Soldaten. Und deshalb möchte die EU-Kommission bei der geplanten Verlängerung des vorübergehenden Schutzes für Geflüchtete aus der Ukraine eine Ausnahme einführen. Und zwar für wehrfähige Männer soll es jetzt schwieriger werden, den Schutzstatus zu erhalten. Auch das deutsche Innenministerium unterstützt diesen Vorschlag. Aus Brüssel berichtet Katrin Schmidt.
1: Zunächst mal geht es um Sicherheit für Ukrainerinnen und Ukrainer in der EU. Auch um Planungssicherheit. Denn im kommenden Frühjahr wären die Regeln für den besonderen Schutzstatus für diejenigen, die vor dem Krieg flüchten, ausgelaufen. Die EU aber möchte ihn nun frühzeitig bis zum März 2028 verlängern, so Innenkommissar Brunner.
21: We need to maintain continuity. We need to maintain.
22: Dies schützt die Familien, die sich in Europa ein Leben aufgebaut und sich integriert haben, zum Beispiel indem sie eine Arbeit aufgenommen haben, damit zur europäischen Wirtschaft beigetragen haben. Und auch indem sie hier die Schule besuchen, die Sprachen lernen oder auch Unternehmen gegründet haben.
21: By learning the language, going to school, setting up businesses.
1: Ausgenommen sind künftig allerdings die 23- bis 60-jährigen ukrainischen Männer, die von ihrem Land keine Ausreiseerlaubnis bekommen. Damit folge die EU also einer Bitte der Ukraine, die weiterhin viele Soldaten braucht.
21: Our proposal provides that temporary protection should not be granted to newly arriving persons who are not allowed.
22: Personen, denen die Ausreise aus der Ukraine aufgrund ihrer militärischen Verpflichtungen untersagt ist, werden wir keinen Schutz gewähren. Genau das hat die Ukraine von uns verlangt und genau das setzen wir um.
21: This is what we are doing.
1: Nach Angaben des ukrainischen Präsidenten Selenskyj mobilisiert das Land jeden Monat bis zu 34.000 Mann. Weil aber die Zahl der Fahnenflüchtigen steige, könne die Armee ihre Verluste damit kaum noch ausgleichen. Außerdem würden viele Männer auch für den Wiederaufbau gebraucht. Auch Innenminister Alexander Dobrindt hatte sich zuletzt für diese Änderung im Schutzstatus für Ukraine ausgesprochen.
4: Wir haben festgestellt, dass genau in den vergangenen Monaten auch der Zuzug von Personen im wehrpflichtigen Alter gestiegen ist. Damit muss man umgehen.
1: Das hatte er im Kreise der EU-Innenministerkollegen bereits vor rund 3 Wochen in Luxemburg diskutiert und viel Zustimmung gehört. Denn in der Ukraine unterliegen Männer zwischen 18 und 60 Jahren der Wehrpflicht. Für den Kriegsdienst werden aktuell Wehrpflichtige ab 25 Jahren eingezogen. Aus persönlichen Gründen könnten aber auch weiterhin wehrfähige Männer Schutz in der EU finden, so Dobrindt, wenn natürlich auch die Chancen deutlich geringer sind.
4: Das schließt natürlich nicht aus, dass dann für diese Fälle das normale Asylverfahren gilt. Und ich glaube, auf den Weg kann man sich begeben, dass man bei Personen im wehrpflichtigen Alter zumindest dann auf eine individuelle Prüfung geht und nicht mehr auf den Fall der Massenzustromrichtlinie, der genau diese Individualprüfung ja ausschließt.
1: Über diese EU-Massenzustromrichtlinie haben nun seit mehr als 4 Jahren rund 4,5 Millionen Ukrainerinnen und Ukrainer Zuflucht gefunden und konnten damit zumindest theoretisch direkt arbeiten, zur Schule gehen und medizinische Versorgung sowie Sozialleistungen in Anspruch nehmen. Die allermeisten wurden von Polen und Tschechien aufgenommen und von Deutschland, wo gut 1 Million Ukrainerinnen und Ukrainer seit Beginn des russischen Angriffskriegs einen sicheren Platz gefunden haben.
15: Informationen aus Brüssel von unserer Korrespondentin Katrin Schmidt. Hier geht's jetzt weiter mit Jens-Christian Gußmann und dem Sport.
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7: Und bei mir heißt es zunächst, die Zweifel sind zurück. Kurz schien es bei der Fußballweltmeisterschaft so zu sein, als ob sich die deutsche Mannschaft im Kreis der weltbesten Teams zurückgemeldet hätte. Doch das 1:2 gestern Abend gegen Ecuador belehrte die Optimisten eines Besseren. WM-Reporter Burkhard Hupe.
8: Da ist es wieder, dieses ungute Gefühl, das sich seit 2018 in der deutschen Fußballseele eingenistet hat. Seit der WM in Russland also, in deren Folge das Urvertrauen der deutschen Fußballfans in ihre Nationalmannschaft ziemlich gelitten hat. Und die deutschen Spieler stehen dem brennenden Zweifel nun wie Feuerwehrleute mit Wassereimern gegenüber. Kapitän Joshua Kimmich.
19: Es ist natürlich nichts passiert, wir sind trotzdem Gruppensieger.
8: Angreifer Dennis Undaff.
19: Dann einfach bessere Leistung bringen und dann wird es Montag wieder besser.
8: Oder Trainer Julian Nagelsmann.
24: Wir bauen jetzt die Zelte nicht ab und packen auch nicht zusammen mit Winston-Salem, sondern fliegen am Sonntag nach Boston, um am Montag da zu gewinnen.
8: Zur Wahrheit dieser WM gehört, dass schon im Spiel gegen die Elfenbeinküste nur das Minutenglück des Dennis Undaff die offenkundigen Schwächen übertünchte. Zur Wahrheit gehört, dass Torhüter Manuel Neuer den Beweis seiner außerordentlichen Exzellenz noch nicht erbracht hat.
25: Wir wissen, dass im Knockout-Stage wir da auch eine bessere Leistung einfach egal gegen welchen Gegner brauchen werden.
8: Zur Wahrheit gehört, dass weder Jamal Musiala noch Florian Wirtz leichtfüßig ihre Kreise ziehen können, wenn sie auf schiere Körperlichkeit treffen.
24: Flo, finde ich, wählt so ein bisschen Fortune in der einen oder anderen Situation, finde ich. Sag mal, die Dosenöffner-Aktion, aber die wird kommen. Die kommt am Montag, bin ich mir ganz sicher. Und bei Jamal, ja, gar nicht so viel nachdenken, sondern einfach spielen.
8: Und es gehört auch zur Wahrheit, dass es auf dem Platz keine ordnende Hand gibt, was die Sehnsucht nach einem Toni Kroos ins Unermessliche wachsen lässt.
24: Es ist schon ratsam, ein bisschen mehr Struktur zu kriegen, weil natürlich auch, wenn du ständig die Position wechselst, sind auch gewisse Räume bei Ballverlust nicht besetzt und dann wird es schwer, das aufzufangen. Und mit dem ständigen Reagieren von Spieler A auf Spieler B, wenn die Position nicht besetzt ist, dann wird es irgendwann schwerer, das zu kompensieren.
8: Man muss so ehrlich sein, dass die Vorrunde zwar überstanden worden ist, aber dass die Hoffnung auf einen schönen, unvergesslichen Fußballsommer einzig auf dem Prinzip Hoffnung ruht.
19: Es ist jetzt nicht die Welt untergegangen, sondern es geht weiter. Am besten am Montag eine Schippe drauflegen und dann das Ding gewinnen, dann ist alles wieder gut.
8: Die deutschen Spiele gegen die Elfenbeinküste und vor allem gegen Ecuador waren eine Blaupause. Und zwar für den nächsten Gegner, egal wie er heißt.
7: Höchstwahrscheinlich wird's Paraguay, was schon sicher ist, sind Ort und Zeit Montagabend, 22.30 Uhr, Boston. Übrigens live hier im Inforadio das Spiel. Weiter mit Rudern. Die Besten der Welt treffen sich an diesem Wochenende zum Weltcup-Finale in Luzern. Jan Dötjogeit über den ersten Tag.
5: Oliver Zeitler hat erste Achtungszeichen auf dem legendären Rotsee gesetzt. Der 29 Jahre alte Olympiasieger aus München gewann zum Auftakt dieses Weltcup-Finals sowohl seinen Vorlauf als auch sein Viertelfinale und steht damit im Halbfinale. Das Ziel, ein Sieg im Endlauf am Sonntag. Von solchen Ansprüchen ist der Deutschlandachter noch ein ordentliches Stück entfernt. Immerhin bot das Flaggschiff Weltmeister Niederlande im Vorlauf einen harten Kampf und erreichte als Zweiter das Finale. Einen beeindruckenden Vorlauf-Sieg und den Einzug ins Halbfinale schaffte der Männer-Doppelvierer. Insgesamt ist der Deutsche Ruderverband auf dem Rotsee noch in 10 der 12 olympischen Klassen im Rennen.
7: Abschließend dann noch Handball. Pokalsieger Füchse Berlin hat heute erfahren, gegen wen es in der kommenden Champions-League-Saison geht. Es sind der ungarische Topclub Veszprem, der portugiesische Vizemeister FC Porto und Partizan Belgrad aus Serbien. Füchse-Manager Bob Hanning sprach nach der Auslosung von einer Hammergruppe. Trainer Krieger relativierte es etwas. Er sieht vor allem Veszprem als große Herausforderung, hält ein Weiterkommen aber für realistisch. Der Sport mit Jens-Christian Gussmann.
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15: Hier ist wieder Merit Reh. Das gab es so noch nie. Bahntickets können jetzt kostenlos storniert werden wegen der Extremhitze. Aber nehmen Fahrgäste dieses Angebot jetzt auch wirklich an? Und wo könnte die Bahn sonst noch Probleme bekommen bei diesen Temperaturen? RBB 24 Inforadio-Reporter Bruno Dietl war heute Mittag am Berliner Hauptbahnhof unterwegs.
9: 15 Meter unter der Erde am Hauptbahnhof liegen die Gleise der Nord-Süd-Bahn. Die Bahnsteige sind voller Menschen. Es ist angenehm kühl. Und trotzdem, auch hier unten, wo gerade alle Fernzüge ankommen und abfahren, wird schon viel gefächert. Marie und Jonas wollen mit ihrem Kind in die Nähe von Kassel, warten auf den ICE Richtung Interlaken. Das Bahnticket wegen der Hitze zu stornieren, zwischendurch haben sie kurz überlegt.
10: Ja, wir haben darüber nachgedacht, wir haben kurz geguckt, was ein Mietwagen kosten würde, haben dann uns tatsächlich die Wetterkarte angeschaut, haben das Gefühl gehabt, nee, das trauen wir der Bahn zu, dass sie uns noch bis dahin, wo wir wollen, hinbringt.
9: Ein paar Meter weiter am Gleis sitzt Linus auf seiner Sporttasche, ist genervt von den 20 Minuten Verspätung, die sein ICE Richtung Hamburg hat. Er hat seinen Aufenthalt im kühleren Norden durch den Hitzestorno verlängert.
11: Ich habe es tatsächlich genutzt und zwar habe ich nochmal umgebucht und habe dann mit dem Hitzestorno mein

0: In den letzten Jahren deutlich verbessert, was zum Beispiel die Klimaanlagen in Zügen angeht. Ab gewissen Temperaturen werden Sie Probleme nicht vermeiden können. Das sehen Sie gerade in Frankreich. Dort ist stellenweise Verkehr ganz eingestellt worden, weil Weichen empfindlich reagieren, immer wieder ausfallen können bei extremer Hitze und auch Klimaanlagen irgendwann an ein Ende kommen. Es sind mobile Teams auch unterwegs, um schnell eingreifen zu können. Aber man ist nicht gefeit vor allem, was da passieren kann.
1: Lukas Iffländer ist der Bundesvorsitzende des Fahrgastverbands Pro Bahn, ein Bahnauskenner. Den Fernverkehr sieht er durch viele neu angeschaffte ICE-Züge gut auf die Hitze eingestellt. Im Regionalverkehr machen ihm die zu schwachen Klimaanlagen älterer Züge Sorgen, wie sie beispielsweise zwischen Dessau, Berlin und Senftenberg eingesetzt werden. Und dann ist da noch die Infrastruktur. Bei zu großer Hitze können laut Iffländer ältere Stellwerke schlapp machen und Gleise durch die extreme Hitze verbogen werden.
2: Gerade auf den Regionalstrecken, wo wir eben nicht überall Betonschwellen haben, wo die Gleise nicht so modern sind, kann es zu sogenannten Gleiszerwerfungen kommen. Also das Metall dehnt sich aus, das Gleis verbiegt sich dabei und dadurch kann es dann sein, dass langsamer gefahren werden kann oder gar nicht gefahren werden kann.
1: Am Montag soll es sich abkühlen. Das freut dann nicht nur Mensch, sondern auch Gleis.
3: Eindrücke vom Berliner Hauptbahnhof von Bruno Dietl. Die Kommunen sind sauer. Sie finden, sie müssen zu viel zahlen für Aufgaben, für neue Gesetze, die der Bund ihnen aufbrummt. Gestern haben sich die Länderchefs mit dem Bundeskanzler getroffen und eine Ansage gemacht. Und anscheinend hat die gewirkt. Friedrich Merz verspricht mehr finanzielle Verantwortungsübernahme vom Bund. Aber trotzdem, nicht alle sind damit zufrieden. Martin Adam hat die Stimmen aus Brandenburg für uns.
4: Das hätte er ja nicht gedacht, gibt Jens Graf zu. Seit langem fordern Landkreise und Gemeinden, dass sie nicht nur immer mehr Aufgaben, sondern dafür auch immer mehr Geld bekommen, sagt der Geschäftsführer des Brandenburger Städte- und Gemeindebundes. Seit Donnerstagabend, seit dem Treffen der Regierungschefs der Länder mit dem Bundeskanzler, gibt es auf einmal eine Art Lösung, ein Entgegenkommen zumindest.
5: Also ich hätte nicht erwartet, dass der Bundeskanzler in der Pressekonferenz sich zu der Veranlassungskonnexität bekennt und dass er sagt, das muss jetzt geändert werden. Insoweit ist es mehr, als wie ich erwartet hatte. Aber es reicht noch nicht, um die Probleme zu lösen.
4: Wer bestellt, der zahlt, soll künftig gelten. Allerdings mit Einschränkungen. Gezahlt wird nur, wenn durch die neuen Aufgaben Mehrkosten von mindestens 200 Millionen Euro pro Jahr entstehen und dann auch lediglich 80%. Andersherum, wenn die Bundesregierung beispielsweise Steuern senkt und damit auch Länder und Gemeinden weniger Geld einnehmen, gibt es keine Entschädigung. Brandenburgs Finanzminister Daniel Keller, der selbst gerade schwierige Verhandlungen über einen knappen Landeshaushalt führen muss, sagt am Freitag, dass sich die Bundesregierung zum ersten Mal zur Veranlassungskonnexität bekennt, ist ein großer Erfolg.
6: Aber es gibt natürlich auch so das ein oder andere, was wir bemängeln oder wo wir jetzt auch nacharbeiten müssen. Das ist zum einen, dass es bei Steuerveränderungen eben nicht geht. Also wenn sich die Einnahmeseite durch neue Gesetze auf Bundesebene gibt, dass es hier noch keine Kompensation gibt. Und auf der anderen Seite haben wir jetzt ein großes Defizit bei Kommunen. Das heißt, wir müssen auch jetzt uns wirklich alle Gesetze genau anschauen.
4: Und das ist der eigentliche Knackpunkt. Denn das Prinzip Bestellen und Zahlen gilt nur für neue Gesetze, für zusätzliche Aufgaben. Die Kommunen sind aber jetzt schon verschuldet. So haben sich die Ausgaben für Kinder- und Jugendhilfe und das Bundesteilhabegesetz, das Menschen mit Behinderung mehr Selbstbestimmung ermöglichen soll, in den letzten 10 Jahren verdoppelt. Vor allem aber Unterhaltsvorschüsse. Ein Elternteil zahlt nicht, die Kommune springt ein, damit beispielsweise die alleinerziehende Mutter mit Kind nicht verarmt, schlagen zu Buche. Die Kosten hier haben sich, so die Bundesregierung, seit 2016 vervierfacht. Brandenburgs Landkreispräsidentin, die Landrätin der Uckermark, Carina Dörck, ist entsprechend unzufrieden mit der Vereinbarung.
7: Letztendlich hilft es uns an der jetzigen Stelle wenig, weil wir sind nach wie vor bei 30 Milliarden Verschuldung jedes Jahr auf Landkreisebene. Und was ich mir wünschen würde, dass wir an der Stelle auch entlastet werden und der Bund auch da 80% übernimmt.
4: Apropos 80%, das sei ja eine Vereinbarung zwischen Bund und Ländern. Sie gehe also davon aus, sagt Carina Dörck, dass für die restlichen 20% dann das Land einspringt. Finanzminister Daniel Keller will da lieber vorher nochmal mit dem Bund sprechen.
3: RBB24-Reporter Martin Adam. Das Ziel war neue Waggons für die S-Bahn Berlin. Viele Jahre Instandhaltung und das alles ohne die Deutsche Bahn im Nacken. Deshalb hatte der Senat nach einem anderen Unternehmen gesucht. Aber das Ganze war dann doch komplizierter

0: und hat ziemlich lang gedauert. Heute gab es gute Nachrichten, es könnten bald neue Züge kommen. Aber erstmal erklärt unser Reporter, was es mit diesem Vergabeverfahren bei der S-Bahn auf sich hatte.
1: Es ist ein hochkomplexes Verfahren. Über eine Ausschreibung mit insgesamt 9 verschiedenen Möglichkeiten, sich zu bewerben, suchte Berlin seit 2021 Unternehmen, die neue S-Bahn-Züge beschaffen und für 30 Jahre die Wartung übernehmen und auch Linienbetreiber für 15 Jahre. Und zwar entweder für die Stadtbahn oder die Nord-Süd-Verbindungen oder für beides. Die Vielzahl der Kombinationen lässt erahnen, wie schwer sich der damalige rot-rot-grüne Senat tat, die Ausschreibung auf den Weg zu bringen. Es sollte der Versuch sein, die Macht des Platzhirschen Deutsche Bahn in die Schranken zu weisen. Weil sich der französische Schienenhersteller Alstom in dem Verfahren von Anfang an benachteiligt sah, war es bereits kurz nach dem Start der Ausschreibungen zu einer ersten juristischen Auseinandersetzung vor dem Kammergericht gekommen. Nun, nach dem Ende der Vergabe im August 2025, legte Alstom erneut Beschwerde ein. Diesmal als unterlegener Bieter, diesmal vor der Vergabekammer. Denn der Zuschlag soll komplett an ein Konsortium aus Deutscher Bahn und den Alstom-Konkurrenten Siemens und Stadler gehen. Vor der Vergabekammer allerdings war das Unternehmen vor wenigen Wochen mit seinem Nachprüfungsantrag gescheitert. Die nächste Instanz für Alstom wäre erneut das Kammergericht gewesen. Damit wäre das Verfahren voraussichtlich über Jahre in der Schwebe geblieben. Nun teilte der Konzern allerdings mit, keine weiteren juristischen Schritte mehr zu unternehmen. Alstom habe entschieden, in dem Vergabeverfahren nicht die nächste Instanz anzurufen, so ein Sprecher des Unternehmens gegenüber rbb24. Zu den Gründen machte Alstom keine Angaben. Offiziell endet die Frist für weitere juristische Schritte Freitag um Mitternacht. Doch mit diesem öffentlichen Rückzug Alstoms ist nun klar, dass der Zuschlag in dem 15 Milliarden Euro schweren Verfahren erteilt werden kann. Ursprünglich sollten die ersten der vorgesehenen 2209 S-Bahn-Züge ab Ende 2027 rollen. Nach allen Verzögerungen dürften die ersten 9 Bahnen nun aber erst in den 2030er Jahren auf die Schiene gehen.
0: Thorsten Gabriel zum Vergabeverfahren bei der S-Bahn und den guten Neuigkeiten. Die Temperaturen, aktuell eine echte Belastung für Menschen, aber natürlich auch für Tiere. Unser Reporter Carsten Steinmetz ist in den Tierpark Luckenwalde gefahren und hat sich da umgeschaut. Und von den Abkühlungsideen der Tiere können auch tatsächlich wir uns noch was abschauen.
2: Tierpflegerin Benita Bonse hat im Gehege der Alpakas den Wasserschlauch schon in der Hand. Na dann. Kann losgehen.
3: Okay, dann machen wir Wassermarsch. Ganz wichtig dabei immer, dass man erstmal so an den Füßen ein bisschen anfängt. Weil kennt ja jeder, wenn man so vom heißen ins kalte Wasser springt, das ist gar nicht so angenehm. Und ist auch für den Kreislauf einfach besser.
2: Aber das genießt jetzt. Emmy ist das, ne?
3: Das ist Emmy, genau, ja. Die genießen das total. Also die anderen kommen bestimmt auch gleich nochmal.
2: Nämlich die anderen Alpaka-Damen, Lea und Maya. Alle 3 Tiere sind geschoren, haben also keine dicke Wolle mehr am Körper. Und trotzdem macht ihnen die Hitze zu schaffen.
3: Bei solchen Temperaturen, also nicht nur die Alpakas, sondern eigentlich fast alle Tiere, da wird einfach der Tag verschlafen meistens. Also die meisten Tiere legen sich dann einfach irgendwo hin, in den Schatten, irgendwo, wo es kühl ist. Und ja, machen Siesta.
2: Einen besonderen Blick hat die Tierpflegerin bei der Hitze auch auf Bärbel. Das deutsche Sattelschwein ist schon über 10 Jahre alt und mit über 200 Kilo ein ordentlicher Brummer. Auch Bärbel wird regelmäßig abgeduscht, damit sie die Hitze übersteht.
3: Sobald sie eigentlich hier ihr Schlammbad hat, dann wird auch im Zweifel einfach den ganzen Tag da drinnen geschlafen. Und dann kann sie sich da gut abkühlen und kommt eigentlich relativ gut klar.
2: Richtige Hitzeliebhaber sind im Tierpark Luckenwalde dagegen offenbar die 5 Bennett-Kängurus. Denn die liegen voll in der Sonne.
3: Wie Kängurus immer liegen, so auf der Seite, ne, mit den Beinen nach vorne. Und dann wird sich in die Sonne gelegt. Ja.
2: Bei Temperaturen wie im Sommer in Sydney. Und was kalt abduschen angeht, das hilft offenbar nicht nur Alpakas oder Sattelschweinen, sondern auch den Besuchern des Tierparks.
4: Also mir ist sehr warm. Mein Papa hat mich schon mit einem Gartenschlauch abgespritzt.
5: Und jetzt machen wir hier eine Runde und dann geht's zu Hause wieder in den Schatten und dann gibt's ein kühles Getränk und mehr machen wir dann heute auch nicht.
0: RBB-Reporter Carsten Steinmetz aus dem Tierpark Luckenwalde. Das war der Tag in Berlin und Brandenburg mit Merit Rehe. 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
6: 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Die A2 Berlin Richtung Hannover ist zwischen Burgost und Burgzentrum wegen Hitzeschäden bis morgen Mittag gesperrt. In Richtung Berlin ist die Autobahn zwischen Ziesa und Wollin gesperrt. Es gibt erhebliche Staus auch auf den Umfahrungen. Probleme macht auch die A9 Leipzig Richtung Berlin. Die Autobahn ist nach einem Unfall zwischen Brück und Belitz gesperrt. In weiten Teilen Berlins fließt der Verkehr normal. Auf dem Stadtring A100 staut es sich aber noch zwischen Oberlandstraße und Schmargendorf. Planen Sie in beiden Richtungen 15 Minuten mehr ein. 10 Minuten extra auch auf der A115 stadteinwärts zwischen Kleinmachnow und Spanischer Allee.
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6: Um 18.30 Uhr mit Patrick Buchmüller. Mit 41,3 Grad ist heute in Saarbrücken eine neue deutsche Rekordtemperatur gemessen worden. Wie der Deutsche Wetterdienst mitgeteilt hat, wurden auch an weiteren Messstationen Werte über 40 Grad registriert. Die Berliner Polizei kündigte an, am Wochenende mit Sonderstreifen eine hohe Präsenz zu zeigen. Auch die Berliner Feuerwehr stellt sich auf mehr Einsätze ein. In Berlin und Brandenburg wurden als Vorsichtsmaßnahme etliche Veranstaltungen abgesagt. Der Landesbauernverband in Potsdam erklärte, viele Bauern sähen bereits ihre Pflanzen vertrocknen. Die Regierung in Venezuela hat die Zahl der Erdbebenopfer weiter nach oben korrigiert. Bestätigt wurden rund 600 Tote und 3000 Verletzte. Inzwischen ist die internationale Hilfe für das Land angelaufen. Unsere Korrespondentin für Venezuela, Jenny Barke.
8: Auch Kräfte des Deutschen Technischen Hilfswerks sind vor Ort. Mit ihnen sind im Katastrophengebiet auch zahlreiche Hilfsgüter wie Wasserfilter, Feldbetten, Zelte und Stromgeneratoren eingetroffen. Die Bergung der Verschütteten ist ein Wettlauf gegen die Zeit. Die Wahrscheinlichkeit, die Menschen zu retten, ist etwa 72 Stunden hoch. Allerdings sinkt diese Zeit Experten zufolge in tropischen Bedingungen.
6: Der Bund kann beim Panzerhersteller KNDS einsteigen. Der Haushaltsausschuss hat nach Angaben von Abgeordneten in einer vertraulichen Sitzung bis zu 7,2 Milliarden Euro dafür bewilligt. Aus dem Hauptstadtstudio Christina Nagel.
9: KNDS produziert Waffensysteme wie den Kampfpanzer Leopard 2 oder die Panzerhaubitze 2000. Aktuell befindet sich das Unternehmen im Besitz der deutschen Familie hinter Krauss-Maffei-Wegmann und des französischen Staates. Die Bundesregierung strebt eine 40%-Beteiligung an dem Unternehmen an. Sie will sich so langfristig Einfluss auf den strategisch wichtigen Betrieb sichern und auch Arbeitsplätze in Deutschland.
6: Der Prozess in der Türkei um eine vergiftete Familie aus Hamburg ist mit Schuldsprüchen zu Ende gegangen. Ein Hotelbetreiber muss 13 Jahre in Haft. Drei Schädlingsbekämpfer bekamen zwischen 12 und 18 Jahren. In seiner Begründung sprach der Richter von bewusster, fahrlässiger Tötung. Der Vater, die Mutter und die beiden Kinder starben, nachdem in ihrem Hotel Gift gegen Insekten versprüht wurde. In Deutschland haben im vergangenen Jahr so wenige Paare geheiratet wie in den letzten 75 Jahren nicht. Nach Angaben des Statistischen Bundesamtes wurden knapp 350.000 Ehen geschlossen. Gegen den Trend stieg lediglich die Zahl gleichgeschlechtlicher Ehen. Außerdem ist die Zahl der Scheidungen leicht gestiegen auf gut 130.000. Soweit die Nachrichten. 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Das Wetter. Am Abend sonnig, nachts klar bei 22 bis 15 Grad. Aktuell in Berlin-Tempelhof 35 und in Grünow 31 Grad. Auch morgen viel Sonne, nachmittags örtlich kräftige Gewitter. Dazu wird es mit bis zu 41 Grad schwülheiß. Die Zeit 18.33 Uhr.
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0: Deutschland ist ein relativ armes Land, was Klimaanlagen in Innenräumen angeht. Das fällt mir immer auf, wenn ich im Ausland bin. Da gibt es auch in Wohngebäuden oft Klimaanlagen. Hier eher weniger. Laut Umweltbundesamt wird gerade mal in 6% der Haushalte zumindest ein Teil der Wohnfläche gekühlt. Interessant ist aber, der Markt boomt trotzdem. Die Nachfrage ist wohl auch sprunghaft angestiegen. Natürlich auch mit Blick auf die aktuellen Temperaturen. Wirtschaftsreporter Jörn Kersten dazu.
10: Wenn die Temperatur in der Wohnung die 30-Grad-Marke überschreitet, hilft weder Lüften noch ein Ventilator. In vielen Ländern gehören Klimaanlagen in Wohnhäusern zur Grundausstattung, in Deutschland nicht. Warum eigentlich?
11: Ich weiß nicht, ob das eine gewisse Leidensfähigkeit der Deutschen ist, dass wir nicht so viele Klimageräte haben, aber es ist einfach Fakt. Das verändert sich aber, das merken wir schon deutlich.
10: Sagt Christoph Brauneis vom Verband Deutscher Kälte-Klima-Fachbetriebe. Und die sind bei der aktuellen Hitzewelle, bei der der Klimaanlagen unter Volllast laufen, allein mit Service und Wartung im Dauereinsatz. Es einfach selbst einzubauen, ist trotzdem keine gute Idee.
11: Der Selbsteinbau im Do-it-yourself-Verfahren eines Splitgerätes, das ist gesetzlich verboten. In der Klimaanlage zirkuliert ein Kältemittel, was, wenn es in die Atmosphäre entweichen sollte, was im Normalbetrieb ausgeschlossen ist, zu einem sehr hohen Treibhauseffekt führt. Und deshalb gibt es da gesetzliche Vorgaben, dass diese Geräte ausschließlich von zertifizierten Fachbetrieben eingebaut werden dürfen. Und auch der Handel darf diese Geräte nur dann verkaufen, wenn sichergestellt ist, dass es durch einen Fachbetrieb installiert wird.
10: Einfacher ist die Anschaffung eines portablen Monoblockgeräts, also einer mobilen Anlage, die nur aus einer Einheit besteht und in Bau- und Elektronikmärkten derzeit heiß begehrt ist.
11: Bei diesen Monoblockgeräten, den mobilen Klimageräten, muss ein Luftschlauch nach außen verlegt werden. Und das geht natürlich in einer normalen Wohnung nur durch ein geöffnetes Fenster. Dann hat man das Fenster auf Kipp, was dazu führt, dass permanent wieder heiße Luft in den Raum nachströmt. Gegen die muss natürlich das Gerät dann wieder ankämpfen. Also sie sind nicht so effektiv und eben auch nicht so effizient und deutlich teurer im Betrieb.
10: Dafür günstiger in der Anschaffung und zumindest als Soforthilfe in der heißen Dachgeschosswohnung zu gebrauchen. Eine richtige, also eine sogenannte Mono- oder Multi-Split-Klimaanlage kann sogar mehr als nur kühlen, erklärt Christoph Brauneis vom Verband Deutscher Kälte-Klima-Fachbetriebe.
11: Die können in aller Regel auch als Wärmepumpen eingesetzt werden. Also im Winter kann man mit den Geräten heizen und im Sommer kann man mit den gleichen Geräten kühlen. Das ist ein großer Vorteil.
10: Wer also ernsthaft mit einer Klimaanlage liebäugelt, kann davon gleich doppelt profitieren. Vorausgesetzt, der Fachbetrieb des Vertrauens hat einen Termin frei.
0: Es gibt einen Boom bei Klimaanlagen. Der Beitrag von Wirtschaftsreporter Jörn Kersten. Die Europäische Kommission hat ein Ziel. Große Städte in Europa sollen über Grenzen hinweg mit dem Zug verbunden werden. Ein Beispiel dafür der Dreiländer-Fernzug von Prag über Berlin nach Kopenhagen. Und der wurde heute in Berlin offiziell gestartet. Also ein kleines Mosaiksteinchen schon mal für offene Eisenbahnnetze in Europa. Aus unserer Wirtschaftsredaktion Johannes Frevel dazu.
12: Ausländische Wettbewerbsbahnen im deutschen Bahnnetz, das braucht einen langen Anlauf. Doch andere EU-Mitgliedsländer tun sich noch immer schwer, ihre Netze für ausländische Wettbewerber zu öffnen. Der neue grenzüberschreitende Zug von Prag über Berlin nach Kopenhagen gilt deshalb als ein Vorbild. Die tschechischen, deutschen und dänischen Staatsbahnen arbeiten zusammen, um täglich zwei Zugpaare ans Ziel zu bringen. Im Sommer kommt ein Nachtzug dazu. Die Deutsche Bahn betreibt das Projekt auf unternehmerisches Risiko. Bahnfernverkehrsvorstand Michael Peterson rechnet aber mit wirtschaftlichem Erfolg, denn es gebe auch bei längeren Reisen einen Trend weg vom Flugzeug hin zur Bahn.
13: Der grenzüberschreitende Personenverkehr, der ist für uns eines der großen Wachstumssegmente. Wir haben gegenüber 2019 fast 30% Zulage in der Nachfrage. Und von daher ist das ein Segment, das wir auch sehr konsequent weiterentwickeln.
12: Der Fahrgastverband ProBahn begrüßt das wachsende grenzüberschreitende Zugangebot in Europa. Karl-Peter Naumann vom Fahrgastverband wünscht sich nicht nur Halte in Haupt- und Groß-, sondern auch in mittleren Städten.
14: Viele Kunden wollen eben nicht mehr fliegen, wollen gerne Bahn fahren und wollen auch das Bahnfahren genießen. Und es ist auch immer etwas Schönes gewesen, komplett mit der Bahn zu fahren. Es ist ja viel gemütlicher, ich kann aufstehen, ich kann das essen, was ich möchte, ich muss mich nicht anschnallen. Also ganz viele Dinge machen das Reisen mit der Bahn angenehmer. Und natürlich auch zum Teil flexibler, wenn ich einen flexiblen Tarif wähle.
12: Schnelle ICE-Züge in Deutschland, etwa nach Hamburg, Frankfurt oder München, holen sich dort wachsende Marktanteile. Das Ganze klappe auch grenzüberschreitend, resümiert Michael Peterson von der Deutschen Bahn.
13: Naja, am Ende entscheidet ja der Kunde, was die bessere Wahl ist. Aber beispielsweise eine internationale Strecke ist Stuttgart-Paris. Da fahren wir in 3,5 Stunden in Kooperation mit der SNCF im Wechsel ICE-TGW. Und seit Frühjahr gibt es keinen Flug mehr zwischen Stuttgart und Paris. Das sind dann einfach Dinge, die der Markt entscheidet, wenn die Menschen die Nachfrage nicht mehr haben. Und unser Ziel ist es, die Menschen so bequem wie möglich von Stadtzentrum zu Stadtzentrum zu bringen.
12: Der tschechische Komfortzug kommt in Deutschland bei den ersten Kunden gut an.
15: Der war klimatisiert, das alles funktioniert. Tipptopp.
16: Genau das Gleiche, super.
12: Hindernisse im internationalen Bahnverkehr überwinden, Marktbedingungen im Wettbewerb verbessern. Die neue Linie Prag-Berlin-Kopenhagen ist dafür ein erstes Vorzeigeprojekt.
0: Der Dreiländerzug fährt jetzt von Prag über Berlin nach Kopenhagen. Und das war der Bericht von Johannes Frevel.
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0: Hier ist Merit Reh. Sportler oder Sportlerinnen des Jahres, die werden ja immer am Ende vom Jahr gewählt, aber nicht nur auf Bundesebene, sondern auch in den Bundesländern. Und wüssten Sie, in wie vielen Bundesländern bei diesen Wahlen 2025 ein Spitzensportler mit Behinderung gewonnen hat? Ja, es ist genau ein Bundesland, nämlich Brandenburg. Und dieser Sportler des Jahres, ein Paraschwimmer, Josua Topf vom BPRSV Cottbus, der gehört zu den schnellsten Schwimmern der Welt. RBB-Sportredakteur Philipp Büchner hat sich mit ihm ausführlich unterhalten.
16: Josua Topf, wir beide können uns jetzt gerade angucken, dank einer Videoschalte. Sie sitzen in Ihrer fränkischen Heimat, ich bin hier in Berlin. Die Hörerinnen und Hörer können Sie jetzt nicht sehen. Wie würden Sie denn den Menschen beschreiben, mit dem ich mich gerade unterhalte?
17: Wie ich mich selbst beschreiben würde? Also, an sich vom Äußerlichen her ist es relativ einfach. Ich habe zwei kurze Arme, beziehungsweise eher zwei Hände, die an meinen Schultern angewachsen sind. Ich habe zwei ungleich lange Beine, also mein linkes Bein ist länger als mein rechtes Bein und diese beiden Beine sind versteift. Also ich habe keine Kniegelenke, ich kann es nicht abwinkeln, sondern es ist sozusagen einfach wie ein Stahlrohr, was durchgeht.
16: Sie hätten aber auch sagen können, gut frisiert, gut gekleidet, ich sehe eine modische Brille, ein breites Lächeln, das stimmt ja alles. Wie und in welchem Maße macht Sie denn Ihre Behinderung in der Selbstwahrnehmung aus?
17: Also, das ist eine schwierige Frage, weil an sich würde ich sagen, meine Behinderung ist nicht meine Identität. Sie ist leider ein sehr, sehr großer Teil von mir, einfach weil ich sie im Spiegel sehe und spätestens, wenn ich praktisch versuche, ein Glas zu greifen, was oben im Schrank steht, habe ich schon mit meiner Behinderung zu kämpfen. Dementsprechend würde ich sagen, dass ich es geschafft habe, meinen inneren Wert und meine Identität gut von meiner Behinderung abzukapseln. Dementsprechend würde ich bei mir eher so sagen, dass meine Hülle beschädigt ist, aber ich als Mensch, ich als Josua Topf, bin eigentlich komplett. Und an sich, das ist korrekt, ich hätte mich so beschreiben können mit breitem Lächeln und blonden Haaren, gut gestylt. Mein Papa sagt zu meiner Brille immer Pornobrille, also von dem her ja, das wären alles Attribute, die ich hätte reinschmeißen können, die auch gestimmt hätten und so fühle ich mich auch, aber am Ende des Tages hätte ich da nur meine Identität beschrieben und nicht, wie ich aussehe. Und wie ich aussehe, muss man leider ganz klar sagen, da ist einfach die Hülle, die beschädigt ist.
16: Sie halten diverse Weltrekorde. Das bedeutet ja nicht weniger, als dass Sie in dem, was Sie tun, der Beste auf der ganzen Welt sind. Studieren neben einer Spitzensportkarriere noch Jura. Sie halten Vorträge, besuchen Fernsehstudios, Sie fahren Auto. Und man fragt sich, gibt es irgendwas, was dieser Mann nicht kann?
17: Also man muss sagen, es wäre, glaube ich, einfacher zu beschreiben, was ich kann. Aber um einfach mal so ein Bild abzugeben, womit ich Herausforderungen habe, es fängt eigentlich schon nach dem Aufstehen an. Also ich kann mir keinen Kaffee machen, weil sobald dann der Kaffee praktisch im Glas wäre, ist das Glas zu schwer für mich, dass ich selber halten kann. Ich kann aufgrund von einem Defekt in meiner Hand oder in meinen beiden Händen, kann ich mir kein Brot schmieren. Schneiden ist schwierig, aufs Klo gehen ist eigentlich unmöglich. Hose an- und ausziehen ist nicht machbar. Schuhe anziehen, binden ist auch nicht machbar. Duschen kann ich an sich nicht. Also all diese Alltagsdinge. Also das Einzige, was ich alleine kann, ist laufen, atmen und durch den Strohhalm trinken. Und natürlich reden. Reden ist einer meiner Stärken. Und da bin ich meinen Eltern auch sehr, sehr dankbar, dass sie mir früh beigebracht haben zu kommunizieren, weil das ist eigentlich so das einzige wirkliche Tool, was mir dabei hilft, relativ normal zu leben, weil ich einfach relativ gut sagen, erklären und kommunizieren kann, was ich benötige.
16: Wie haben Sie denn zum Schwimmen gefunden, wo doch Ihre körperlichen Voraussetzungen auf den ersten Blick sehr herausfordernd erscheinen?
17: Also die lange Geschichte dahinter ist so, dass mein Papa Kinderarzt ist und er hat gesagt, jedes Kind muss schwimmen können, egal mit oder ohne Behinderung, einfach weil da sind dann zu viele Katastrophen bei ihm reingelaufen, dass er gesagt hat, das soll seinem Kind nicht passieren. Und dementsprechend hat er mir dann relativ früh mit 5, 6 Jahren das Schwimmen beigebracht in unserem Sommerurlaub in Spanien. Und da habe ich gemerkt, dass ich einen ganz anderen Zugang zu Wasser habe als jetzt, oder beziehungsweise zu meinem Körper einen ganz anderen Zugang habe im Wasser als jetzt an Land. Ich war freier, ich konnte mich selbst steuern, ich konnte mich wahrnehmen, ich konnte einfach Dinge machen, die mir an Land verwehrt waren oder immer noch sind. Und dementsprechend wusste ich, sobald ich dann mich über Wasser halten konnte, dass ich diese Freiheit und dieses Gefühl von Unabhängigkeit, was ich im Wasser habe, niemals wieder aufgeben möchte.
16: Ich habe im Vorfeld meinem 10-jährigen Sohn Anton erzählt, ich interviewe Josia Topf. Und er hat direkt geantwortet, ah, das ist doch dieser Schwimmer mit den kurzen Armen. Da habe ich kurz gezuckt und dann aber auch gedacht, ja, naja, stimmt. Wie geht's Ihnen damit, wenn Sie sowas hören?
17: Naja, also ich finde es bemerkenswert, dass Ihr Sohn mich kennt. Das ehrt mich sehr. Und ich meine, klar, die Arme sind ja irgendwo ein Teil von mir. Ich meine, wenn man jetzt zum Beispiel jemandem was beschreibt, nehmen wir jetzt mal an, ich date jemanden und möchte meiner Mama die Person beschreiben und sie hat sie mal gesehen, dann sage ich, du, die war das auf der Party mit dem grässlichen Schal. Dann weiß meine Mama sofort, wen ich meine.
16: Ich musste aber unweigerlich an etwas denken, was mir ihre Mutter mal erzählt hat. Kinder sind für Josia der Endgegner. Was meint sie damit?
17: Wenn jemand sagt, das ist doch der Paraschwimmer mit den kurzen Armen, das ist süß, das ist nett. Aber sobald dann eine Wertung dahinter kommt in Form von einer Lache, die man jetzt auch nicht irgendwie wertneutral oder wo man dem auch nicht so richtig was entgegensetzen kann, weil ich ja mehr oder weniger als Belustigung für diese Person auftrete, dann ist es schwierig für mich. Und ich bin nicht wie ein Clown, der sich absichtlich große Schuhe angezogen hat, damit ich sozusagen Spaß verbreite, sondern ich bin in diesem Kostüm mein Leben lang gefangen. Und es ist schwer genug, das für mich zu akzeptieren. Und wenn man dann versucht, mit dem Kind zu reden, wird es eigentlich nur schlimmer. Weil wenn die Eltern daneben stehen, wissen die genau, dass das, was das Kind gerade macht, unter der Gürtellinie ist. Aber anstelle einzugreifen, fangen sie dann an, das Kind zu verteidigen mit, ja, sie sind ja auch anders, sie müssen doch wissen, dass sowas passiert, wenn sie rausgehen. Und dann wird's irgendwann so verletzend, weil die Eltern dann aus Verteidigungsgründen Wörter benutzen, wo man sagt, aha, ich muss also wissen, wenn ich vor die Tür gehe, dass ich ausgelacht werde. Es gibt ein Drehkreuz bei uns an der Schwimmhalle, wo man rein und raus geht. Und ich habe mich an diesem Drehkreuz, also ich stand auf der einen Seite, die Eltern auf der anderen Seite, habe ich mich mit Eltern angeschrien, weil einfach die Situation so aus dem Ruder gelaufen ist und die Fronten so verhärtet waren, dass keiner mehr auf den neutralen Boden zurückkam. Und das ist was, wo ich dann eigentlich, wenn ich Kinder sehe, versuche, so schnell es geht, das Weite zu suchen oder mich hinter jemandem zu verstecken oder der Situation aus dem Weg zu gehen, weil ich dafür leider einfach nicht stark genug bin an manchen Tagen und es mich dann so sehr verletzt, dass ich weiß, dass mich das den ganzen Tag beschäftigen wird. Da wechsle ich einmal lieber die Straßenseite.
16: Sie hören das RBB24 Inforadio vis-à-vis, heute mit dem Paralympicsieger im Schwimmen, Josia Topf. Athletinnen und Athleten mit Behinderungen leisten häufig enorm viel. Für manche ist allein schon der Weg zum Training sehr herausfordernd. Sie bestehen aber häufig darauf, dass es nie um die Behinderung, sondern immer um den Menschen gehen muss. Das sind jetzt meine eigenen Worte, aber würden Sie das so unterschreiben?
17: Das ist perfekt. Die Behinderung ist ein Teil von mir, aber sie ist eine Hülle. Und wie ich diese Hülle im Inneren ausfülle, ist 100%ig meine Verantwortung. Und ich finde es schwierig, wenn man jeden Behinderten aufgrund seiner Behinderung glorifiziert. Einfach weil ich sage, der Mensch ist ein Individuum. Und ich kenne genügend Behinderte, die wunderbare Menschen sind, die großartige Menschen sind. Aber das hat nichts mit ihrer Behinderung zu tun. Und ich, auch wenn sie keine Behinderung hätten, gerne Zeit mit ihnen verbringen würde. Die Behinderung an sich ist jetzt kein 5-Sterne-Adelstitel, den ich habe, der praktisch sagt, boah, nur weil er behindert ist, ist er super. Sondern ich kenne leider auch genügend Behinderte, die einfach Arschlöcher sind. Wo man sich einfach denkt, mit dir Zeit zu verbringen, never ever, weil das ist so schwierig, du gehst mir so auf die Nerven. Wenn ich dich sehe, mache ich genau den gleichen Bogen wie um diese Kinder, weil mit dir Zeit zu verbringen, ist einmal nur schrecklich. Dementsprechend finde ich, dass dieses Attribut behindert nicht gleichzeitig bedeutet, das ist ein herausragender Mensch. Meine Behinderung ist das Schlechteste an mir. Dafür braucht man mich jetzt nicht beglückwünschen.
16: Sie haben in Ihrer Karriere schon diverse Sportlerwahlen gewonnen, unter anderem Brandenburg Sportler des Jahres. Sie starten ja für einen Cottbuser Verein. Und diesen Titel haben Sie vor diversen olympischen Sportlern gewonnen. Was bedeutet es Ihnen denn, nicht als paralympischer Athlet ausgezeichnet zu werden, sondern generell als Athlet, der durch seine Leistung aus anderen Sportlern herausragt?
17: Das ist eine gute Frage. Ich fühle mich sehr geehrt bei jeder Wahl, die ich gewonnen habe, und bin dafür auch sehr, sehr dankbar. Ich habe mit Sportlerwahlen an sich immer große Probleme, weil wir sind alle Sportler, wir haben alle alles gegeben und wir sind auf so einem Level, dass das an sich schon bemerkenswert ist. Aber ich habe oftmals das Gefühl, dass diese Wahlen eine Beliebtheitsschlacht sind. Wir sind bei den Paralympics besser abgeschnitten als die olympischen Sportler. Wir waren medaillenmäßig besser. Und trotzdem hat es bei der Sportlerwahl in Baden-Baden keiner von uns unter die besten 5 geschafft. Obwohl wir mit mir jemanden hatten, der 3 Medaillen gewonnen hatten. Wir hatten mit Taliso Engel einen Weltrekordhalter. Wir hatten mit Elena Kraftschow eine Weltrekordhalterin, die das praktisch nach einer Krebserkrankung durchgezogen hat. Da wollt ihr mir sagen, das schafft niemand von denen unter die besten 5 Sportler des Jahres oder Sportlerin. Da hört es dann bei mir irgendwann auf. Das ist ein reiner Aufmerksamkeits-Beliebtheitszirkus. Bayern macht sehr geschickt. Bayern macht immer nach den Spielen. Jeder, der eine Medaille gewonnen hat, wird automatisch Sportler des Jahres. Und in Brandenburg fand ich es auch krass, dass ich als behinderter Sportler des Jahres wurde und die Nummer 2 auch jemand aus dem Parabereich war. Und von dem her großen Respekt auch an Brandenburg, weil die ganzen anderen Sportreporter, nicht alle, aber sehr, sehr viele andere Sportreporter haben uns nicht mal auf dem Zettel. Und da merkt man einfach, was für Probleme wir noch haben und wie heuchlerisch man uns bei vielen Veranstaltungen die Hand schüttelt und sagt, ihr seid unsere Spitze, ihr seid so toll. Und am Ende des Tages drehen sie sich um und das Einzige, was zählt, ist Olympia, Olympia, Olympia. Und es ist zum Kotzen.
0: Ziemlich offene und klare Worte vom Paralympicsieger Josia Topf im Gespräch mit Sportreporter Philipp Büchner.
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0: Es gibt so Jobs, da trifft man Menschen quasi im Alltag, die andere sonst nur aus dem Fernsehen oder aus Modezeitschriften kennen. Menschen wie Karl Lagerfeld, Donatella Versace oder Naomi Campbell. Die Fotografin und Modejournalistin Angelika Blechschmidt hat sie alle getroffen. Sie war Chefredakteurin der deutschen Vogue und dadurch ziemlich viel in der Modewelt unterwegs. 2018 ist sie verstorben und hat dabei ein riesiges Fotoarchiv hinterlassen. Und einen kleinen Einblick in diese Sammlung gibt es jetzt im Berliner Auktionshaus Griesebach. Kulturreporterin Barbara Wiegand hat sich das schon mal von der Verwalterin des Archivs zeigen lassen.
18: Hier ist Charlotte Rampling, Leonardo DiCaprio, ganz jung mit ihrem Ring. Sehr viele Models, unsere deutsche Superstar-Liga, Nadja Auermann, Claudia Schiffer.
19: Kirsten Landwehr steht vor einer Vitrine mit dutzenden Fotos darin. Allesamt Snapshots von Blechschmidts Streifzügen durch die World of Fashion der 90er und frühen 2000er Jahre, in der die deutsche Vogue-Chefin oft mit ihrer kleinen analogen Olympus-Kamera unterwegs war, ganz nah dran an Laufsteg, Backstage, während der Modenschau und auf den Partys danach. Als Paparazza, wie sie sich selbst nannte, mit hochtopierten, teils in schwarz und weiß auffällig gefärbten Haaren, die Erscheinung so exzentrisch wie die der von ihr Fotografierten.
20: Ich glaube, zu der Zeit konnte man das noch viel offener machen. Das waren ja andere Zeiten, das war eine Fashion Family, so nennen sich auch immer alle, die aus der Zeit berichten. Und ich glaube, sie hat wirklich draufgehalten, sie hat sich hinter der Kamera versteckt und war mit der Kamera aber sehr mutig. Du siehst das halt, wie sich bestimmte Models wirklich auch gezeigt haben. Da war keine Angst oder Scham oder da war Lust, da war Freude, ja. Und sie kam natürlich dann einfach in Situationen, dass da überhaupt Fotos gemacht werden durften, ja, auf einer privaten Versace-Party. Das, ich weiß nicht, heutzutage würdest du das entweder verkaufen für viel Geld oder es dürfte gar nicht erst fotografiert werden.
19: Während heute jeder jederzeit bereit ist, das Handy zu zücken, zu fotografieren, zu posten, war sie damals Avantgarde darin, Schlaglichter auf und Einblicke in die Modebranche zu geben. Eine Vorreiterin, sagt Anna Ballestrem von der Villa Griesebach, die die Ausstellung mitgestaltet hat.
1: Naja, eigentlich ist doch der Schwerpunkt das Kulturhistorische so ein bisschen. Also die Dokumentation von dieser Szene, von diesen 90er Jahren, der Modeszene. Und wir haben aber wirklich eine wilde Mischung aus Modenschauen, Backstage-Bereich, Partys, erste Reihe in der Modenschau oder Persönlichkeiten, aber auch Details wie Fingernägel, mit Lehm gestaltete Frisuren bei einer Galliano-Show, die schönen Farben, die subtilen bei Prada. Also es ist schon auch so ein bisschen wie Kunst, haben wir darauf geschaut.
19: 180.000 Fotos, dazu Grußkarten, etwa von Modezar Karl Lagerfeld, damals noch analog ausgedruckte Zeitpläne für die Fashion Week, lagerten in dutzenden Kisten. Nach dem Tod ihrer Freundin Angelika Blechschmidt machte sich Kirsten Landwehr zusammen mit Vogue-Redakteurin Alexandra Bondi de Antoni daran, den Schatz zu ordnen, aufzubereiten, zu bewahren. In der Villa Griesebach kann man passend zur bevorstehenden Fashion Week nun einen Einblick bekommen. Und anhand von kleinen Originalabzügen, Vergrößerungen, Diashows einen Ausflug machen, mitten hinein in die World of Fashion der 90er Jahre.
0: Die Ausstellung ist zu sehen bis zum 16. Juli und das war der Bericht von Barbara Wiegand. Wenn wir über die Sicherheit von Museen sprechen, dann denken viele vielleicht an Alarmanlagen oder an Panzerglas, aber heute ist IT-Sicherheit eigentlich mindestens genauso wichtig. Viele erinnern sich vielleicht noch an den Juwelenraub im Louvre letztes Jahr. Da soll das Passwort für die Videoüberwachung ja einfach Louvre gelautet haben. Aber wir müssen gar nicht so weit gucken, nach Frankreich, ins Ausland. Auch hier gibt es Hackerangriffe, 2023 zum Beispiel, auf das Berliner Naturkundemuseum. Deshalb liegt die Frage relativ nah, wie gut sind unsere Kulturgüter eigentlich geschützt? Kulturreporter Jonas Kühlberg hat sich dazu umgehört.
21: Es ist spät in der Nacht, als am 15. März 2024 plötzlich die IT-Systeme im Deutschen Meeresmuseum in Stralsund ausfallen. Angreifer sind in die Computersysteme eingedrungen. Museumsdirektor Burkhard Barschek erfährt davon auf Reisen.
22: Es ging darum, dass es ein groß angelegter, auch staatlich wohl finanziert und unterstützter Hackerangriff war, ganz gezielt eben auf unsere Institution. Und hier ging es nicht darum, wirklich Informationen abzugreifen, sondern es ging darum, das gesamte System zu verschlüsseln und dann Lösegeld zu erpressen, sodass wir dann wieder an die Daten herankommen.
21: Für Barschek und seine Kollegen ist klar, den Lösegeldforderungen wird man nicht nachkommen, gerade als öffentlich finanziertes Museum. Doch der Preis ist hoch. Wochenlang läuft im Haus danach fast nichts mehr. Keine E-Mails, keine Telefonate, nicht einmal die Drucker. Verständigt wird sich zeitweise mit handgeschriebenen Zetteln. Ähnlich ist das auch schon anderen Häusern passiert. Dem Naturkundemuseum in Berlin zum Beispiel oder den staatlichen Kunstsammlungen Dresden. Über die Vorfälle sprechen wollen sie nicht. Interviewzusagen werden kurzfristig zurückgezogen, Anfragen bleiben unbeantwortet. Ist es den Museen unangenehm, darüber zu sprechen? Ein Fachmann und Sicherheitsexperte, der Museen und Besitzer von Privatsammlungen im Auftrag von Versicherern berät, sieht das anders.
23: Nein, das glaube ich also speziell in den beiden Fällen nicht, weil das dort sicherlich zum Sicherungskonzept allein schon gehört, dass man solche Dinge nicht öffentlich macht. Und deswegen ist es am besten, je weniger man drüber spricht.
21: Schweigen als Teil des Schutzes. Doch je weniger öffentlich über die Gefahr gesprochen wird, desto schwerer lassen sich Politik und Gesellschaft davon überzeugen, in Sicherheit zu investieren. Dabei gilt für den Berater ein einfacher Grundsatz.
23: Die schwächste Stelle wird ausgenutzt. Das ist einfach so. Und die kann organisatorisch sein, die kann im IT-Bereich sein, die kann im Bereich der Einbruchmeldeanlage sein oder auch in der physischen Sicherheit des Gebäudes.
21: Sicherheit beginnen nicht nur bei moderner Technik, sondern auch bei grundlegenden Prinzipien. Der Experte verweist auf eine gerade erst veröffentlichte neue Sicherheitsrichtlinie. Netze sollten für Verwaltung und Besucher strikt getrennt sein, Personal regelmäßig geschult, für Passwörter, gegen Phishing und im Umgang mit Technik. Ein Beispiel des Experten zeigt, wie achtlos damit oft umgegangen wird.
23: Wenn ich irgendwo in einem Museum bin und ich sehe, dass da die Depots auf den Flucht- und Rettungsplänen draufstehen, dann sage ich, nimm doch bitte mal die Beschreibung raus, der hier wirklich tätig ist, der weiß, dass da ein Depot ist. Aber die Leute, die sich den Flucht- und Rettungsplan angucken, die müssen nur wissen, wo sie rauskommen, aber nicht, wo das Depot ist.
21: Solche Leitfäden zu erfüllen, kostet allerdings Geld. Und das ist im Kulturbereich chronisch knapp. Auf die Frage, was sich vor allem ändern müsste, damit unsere Museen sicherer werden, hat der Berater eine klare Antwort.
23: Das wäre tatsächlich, dass die Kommunen mehr Geld in die Hand nehmen, um die Sicherungstechnik in den Museen auf den Stand der Technik zu bringen und ebenso, dass die Museen um die Wichtigkeit von Aufsichten wissen.
21: Bleibt die unbequeme Frage, wie viel ist uns die Sicherheit unserer Museen wert? Für den Experten ist klar, Sicherheit sei kein Zustand, sondern ein Prozess. Und der kostet Geld. Der Schutz unseres kulturellen Erbes entscheidet sich heute nicht mehr nur in der Vitrine, sondern ebenso im Serverraum.
0: Wie sicher Museen vor Cyberangriffen geschützt sind, dazu der Beitrag von Jonas Kühlberg.
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6: Die A2 Berlin Richtung Hannover ist zwischen Burg Ost und Burg Zentrum wegen Hitzeschäden bis morgen Mittag gesperrt. In Richtung Berlin ist die Autobahn zwischen Ziesa und Wolin gesperrt. Es gibt erhebliche Staus auf den Umfahrungen.
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6: Um 19 Uhr mit Patrick Buchmüller. In Deutschland ist heute die höchste Temperatur seit Beginn der Wetteraufzeichnungen gemessen worden. Nach Angaben des Deutschen Wetterdienstes wurden in Saarbrücken 41,3 Grad registriert. Aus dem ARD-Wetterkompetenzzentrum Gabi Beck.
2: Meteorologe Tim Gottsch betont aber, dass das Ende der Fahnenstange in der aktuellen Hitzewelle noch nicht erreicht ist. Er rechnet sogar mit rund 42 Grad an manchen Orten in den nächsten Tagen. Höhepunkt wird der Sonntag sein.
6: Der jahrelange Streit über die Vergabe von Teilen des Berliner S-Bahn-Netzes ist beendet. Der Schienenfahrzeughersteller Alstom hat RBB 24 bestätigt, dass er keine weiteren juristischen Schritte mehr unternehmen will. Thorsten Gabriel, RBB 24 Landespolitik.
3: Die rund 15 Milliarden Euro schweren Ausschreibungen für die Beschaffung neuer Züge und den Betrieb der Stadtbahn sowie der Nord-Süd-Verbindungen hatte Ende August vergangenen Jahres ein Konsortium aus Deutscher Bahn und den Zugbauern Siemens und Stadler gewonnen. Alstom hatte als unterlegener Bieter daraufhin Beschwerde bei der Vergabekammer eingelegt, war dort aber vor kurzem ebenfalls gescheitert.
6: Nach den schweren Erdbeben in Venezuela hat die Regierung die Opferzahlen weiter nach oben korrigiert. So ist mittlerweile von 600 Toten und fast 3000 Verletzten die Rede. Unter den Trümmern werden allerdings noch tausende Verschüttete vermutet. Inzwischen sind die ersten ausländischen Hilfsteams eingetroffen, auch Deutschland beteiligt sich. Im Istanbuler Prozess um eine vergiftete Familie aus Hamburg sind 4 der Angeklagten zu langjährigen Haftstrafen verurteilt worden. Eine Mutter, ein Vater und 2 kleine Kinder starben, nachdem in ihrem türkischen Urlaubshotel Insektengift versprüht wurde. Aus Istanbul Benjamin Weber.
4: Den Betreiber des Istanbuler Hotels, in dem die Familie aus Hamburg Urlaub gemacht hatte, verurteilte das Gericht zu 13 Jahren und 4 Monaten Haft. Der Inhaber einer Schädlingsbekämpfungsfirma und sein Sohn wurden zu 18 Jahren verurteilt, ein Mitarbeiter der Firma zu 12 Jahren und 2 Monaten. In seiner Begründung sprach der Richter von bewusster, fahrlässiger Tötung.
6: Der Bund kann beim Panzerhersteller KNDS einsteigen. Der Haushaltsausschuss hat dafür bis zu 7,2 Milliarden Euro bewilligt. Die Bundesregierung strebt eine Beteiligung von 40% an dem deutsch-französischen Unternehmen an. Der Anteil Frankreichs soll auf 40% sinken. Die restlichen 20% sollen an die Börse gebracht werden. Das Unternehmen stellt unter anderem den Kampfpanzer Leopard 2 und die Panzerhaubitze 2000 her. Soweit die Nachrichten. 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Das Wetter: am Abend sonnig, nachts klar bei 22 bis 15 Grad. Aktuell in Berlin-Tempelhof 35 und in Grünow 31 Grad. Auch morgen viel Sonne, am Nachmittag örtlich kräftige Gewitter. Dazu wird es mit bis zu 41 Grad schwülheiß. Die Zeit: es ist 19.03 Uhr.
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0: Hier ist Merit Reh. Lebenslange Haft für Talib A. Für den Mann, der 2024 in eine Menschenmenge auf dem Magdeburger Weihnachtsmarkt gefahren ist. Er hat heute die Höchststrafe dafür bekommen. Diese wurde von der Staatsanwaltschaft gefordert und das Gericht hat sich der Forderung zu großen Teilen angeschlossen. Max Hensch, unser Reporter, hat den Prozess mitverfolgt und weiß, wie das Gericht sein Urteil begründet hat.
5: Der Angriff auf den Magdeburger Weihnachtsmarkt war heimtückisch, bereits länger geplant und Talib A. wollte bei seiner Fahrt eine möglichst große Zahl an Menschen schädigen, so lautete der Befund des Gerichts. Die Kammer stellte heute eine besondere Schwere der Schuld fest und sie stufte den Amokfahrer als weiterhin gefährlich ein. Die Richter sahen jedoch davon ab, eine Sicherungsverwahrung direkt anzuordnen. Prozessbeobachter werten diesen Umgang des Gerichts als Schachzug, um eine Revision vor dem Bundesgerichtshof zu vermeiden. De facto, so sagte es ein Gerichtssprecher, werde Talib A. aber wohl nie wieder in Freiheit kommen. Das Urteil ist noch nicht rechtskräftig.
0: Nach dem Urteil hatten sich dann viele gefragt, wie der Angeklagte wohl darauf reagieren würde, weil im Prozess selber, da hat er sehr viele verschiedene Reaktionen gezeigt.
5: regungslos, fast teilnahmslos. Er blickte mit relativ starrem Blick in den riesigen, eigens für den Prozess errichteten Gerichtssaal. Das ist eines seiner beiden Gesichter, die er in den vergangenen 7 Monaten gezeigt hat. Das andere ist das eines sehr reizbaren, aufbrausenden Menschen, der sich immer wieder in stundenlange Monologe, Rechtfertigungen und krude Herleitungen seiner Tat vertieft hat. Das Gericht hat ihm, auch zum Unmut der Opfer, dafür oft viel Zeit gelassen. Auch das sollte das Risiko einer Revision verringern und den Opfern einen weiteren Prozess ersparen.
0: Ja, vor allem für die und für die Betroffenen dürfte das Urteil natürlich besonders wichtig gewesen sein, auch wenn mit diesem Urteil der Leidensweg damit noch lange nicht beendet ist.
5: Ja, viele von ihnen sind heute hier. Schätzungsweise 70 Plätze auf der Nebenklage sind besetzt. Einige haben auch ihre Kinder mitgebracht. Die Bilder der 6 Todesopfer des Anschlags auf den Magdeburger Weihnachtsmarkt wurden als Mahnmal auf den Bänken der Nebenklage aufgestellt. Die Betroffenen sollen weiterhin Hilfe erhalten. Mehr als 16,5 Millionen Euro wurden bereits ausgezahlt oder zugesagt. Die Opferhilfe des Landes und auch die Therapiegruppen bleiben über das Urteil hinaus wichtige Anlaufstellen und geöffnet, etwa im Diakonischen Werk der Pfeifferschen Stiftungen in Magdeburg. Die Leiterin der Therapie sagte uns, die Aufarbeitung werde für viele Betroffene noch lange dauern. Einige sind seit Dezember 2024 krankgeschrieben, inzwischen vor allem wegen psychischer Belastungen.
0: Informationen von Max Hensch, unserem Reporter, der den Prozess um Taleb A. mitverfolgt hat. Der Mann hatte mit einem Auto auf dem Magdeburger Weihnachtsmarkt 6 Menschen getötet. In Deutschland hat der Missbrauch des Betäubungsmittels Ketamin anscheinend stark zugenommen. Das zeigt der aktuelle UN-Jahresbericht für Drogen- und Verbrechungsbekämpfung. Und dabei ist es noch nicht geblieben. Anscheinend ist Deutschland auch zu einem der wichtigsten Umschlagplätze für Ketamin in Europa aufgestiegen. Mehr dazu von unserem Reporter Oliver Soos.
8: Die Analyse bezieht sich auf den Zeitraum von 2020 bis 2024. Demnach ist Deutschland nach den Niederlanden die zweitwichtigste Drehscheibe für den illegalen Handel mit Ketamin in Europa geworden. Und der Handel nimmt insgesamt drastisch zu. So wurde in der EU im Jahr 2024 eine Rekordmenge von 3,5 Tonnen Ketaminpulver beschlagnahmt. Die Dunkelziffer liegt deutlich höher. Im Jahr 2024 gab es zudem einen Anstieg der Ketaminrückstände im Abwasser. Gemessen wurde in 115 europäischen Städten, darunter Berlin und Frankfurt am Main. Demnach gab es 2024 einen Anstieg der Ketaminrückstände um gut 40%. Laut den Erkenntnissen der Behörden wird das meiste illegale Ketamin in Indien hergestellt und gelangt über illegale Netzwerke auf den europäischen Schwarzmarkt. Ketamin ist eigentlich ein zugelassenes Medikament, ein Betäubungsmittel und Antidepressivum. Es wird aber als Droge missbraucht. Auf Partys wird es als Pulver durch die Nase gezogen oder als Flüssigkeit injiziert. Das Gehirn kann dann Sinnesreize wie Schmerz, Berührungen oder Geräusche nicht mehr richtig verarbeiten. Missbrauch von Ketamin schädigt die Niere, die Leber, die Blase und die Atemwege und führt zu einer starken Abhängigkeit. Ein Trend sind Drogenmischungen wie das sogenannte Pink Cocaine, eine Mischung aus Ketamin, MDMA und Stimulantien. Ketamin wird aber immer noch deutlich seltener konsumiert als Cannabis, Kokain und Amphetamine. Die Zahl der Drogentoten lag im Jahr 2024 weltweit bei rund 330 Millionen Menschen. Das ist etwa ein Drittel mehr als 10 Jahre zuvor.
0: RBB-Reporter Oliver Soos zum Missbrauch der Droge Ketamin. Ein bitterer Termin war das ganz sicher für Verkehrsminister Schnieder vor 2 Wochen, als er zugeben musste, dass die Bonner Nordbrücke auf Weiteres jetzt erstmal geschlossen bleiben muss. Die ist für viele Menschen ziemlich wichtig und umso wichtiger war es für Schnieder, dass er jetzt verkünden kann, dass die Sanierung von vielen Gleisen kommen soll. Das steht so im neuen Infrastruktur-Zukunftsgesetz. Das will sein Ministerium auf den Weg bringen. Was steht da drin? Das hat sich Jakob Meyer aus dem Hauptstadtstudio für uns angeschaut.
9: Ja, Infrastruktur-Zukunftsgesetz, ein sperriger Name für ein wichtiges Vorhaben. Nach Ansicht von Bundesverkehrsminister Patrick Schnieder von der CDU ist das sogar das wichtigste Beschleunigungsgesetz der schwarz-roten Regierung. Und genau darum geht's. Es gibt viele Brücken, Straßen, Schienen in Deutschland, die marode sind. Das merken alle, die viel unterwegs sind. Und eigentlich ist genug Geld da, um was dagegen zu tun. Durch das schuldenfinanzierte Sondervermögen von 500 Milliarden Euro. Aber es dauert viel zu lange, um Bauprojekte voranzubringen für Autobahnen, Bundesstraßen, Schienen, Wasserwege. Und genau hier setzt das Gesetz an, das der Bundestag am Vormittag beschlossen hat. Damit will die schwarz-rote Bundesregierung nämlich Planungs- und Genehmigungsverfahren vereinfachen.
0: Soweit also die Pläne der Regierung. Und auch wenn sich alle Parteien im Bundestag zumindest darüber einig sind, dass da irgendwas passieren muss bei den Straßen, Brücken und Schienen, mit diesem ganz konkreten Gesetz konnten sich anscheinend viele nicht anfreunden.
9: Die Debatte im Bundestag hat gezeigt, dass die Opposition das Gesetz in verschiedenerlei Hinsicht kritisiert. Die Grünen stören sich vor allem daran, dass die Planung mehrerer Neubauprojekte bei der Bahn nicht länger finanziert werde. Und die Linkspartei spricht von modernem Ablasshandel. Die AfD kritisiert das Gesetz aus einer anderen Warte, sagt, das löst nicht die wirklichen Probleme und setzt falsche Prioritäten.
0: Das Gesetz verspricht vor allem eins, Tempo auf deutschen Baustellen, wenn alles so funktioniert, wie das Verkehrsministerium es sich zumindest vorstellt.
9: Dann könne es bei einzelnen Vorhaben jetzt Monate oder sogar Jahre schneller gehen bei der Sanierung von Brücken, Straßen und Schienen. In bestimmten Fällen gelten für Behörden Fristen und wenn die verstreichen, dann ist ein Antrag automatisch genehmigt. Bundesverkehrsminister Schnieder hat in der Debatte auf das Planfeststellungsverfahren für den Donauausbau zwischen Straubing und Vilshofen verwiesen, hat gesagt, es brauchte Umzugskartons voller Unterlagen. Sowas fällt künftig weg, wenn Verfahren vollständig digital durchgeführt werden. Wirtschaftsverbände halten das für überfällig. Umweltverbände warnen davor, den Naturschutz auszuhöhlen und Umweltverträglichkeitsprüfungen auszuhebeln, wenn künftig große Bauvorhaben mit dem überragenden öffentlichen Interesse begründet werden.
0: Ja, dieses Gesetz geht dann jetzt weiter an den Bundesrat. Informationen waren das von Jakob Meyer aus unserem Hauptstadtstudio. Die Ukraine braucht Soldaten. Und deshalb möchte die EU-Kommission bei der geplanten Verlängerung des vorübergehenden Schutzes für Geflüchtete aus der Ukraine eine Ausnahme einführen. Und zwar für wehrfähige Männer soll es jetzt schwieriger werden, den Schutzstatus zu erhalten. Auch das deutsche Innenministerium unterstützt diesen Vorschlag. Aus Brüssel berichtet Katrin Schmidt.
10: Zunächst mal geht es um Sicherheit für Ukrainerinnen und Ukrainer in der EU, auch um Planungssicherheit, denn im kommenden Frühjahr wären die Regeln für den besonderen Schutzstatus für diejenigen, die vor dem Krieg flüchten, ausgelaufen. Die EU aber möchte ihn nun frühzeitig bis zum März 2028 verlängern, so Innenkommissar Brunner.
11: We need to maintain continuity, we need to maintain.
13: Dies schützt die Familien, die sich in Europa ein Leben aufgebaut und sich integriert haben, zum Beispiel indem sie eine Arbeit aufgenommen haben, damit zur europäischen Wirtschaft beigetragen haben und auch indem sie hier die Schule besuchen, die Sprachen lernen oder auch Unternehmen gegründet haben.
11: By learning the language, going to school, setting up businesses.
10: Ausgenommen sind künftig allerdings die 23- bis 60-jährigen ukrainischen Männer, die von ihrem Land keine Ausreiseerlaubnis bekommen. Damit folge die EU also einer Bitte der Ukraine, die weiterhin viele Soldaten braucht.
11: Our proposal provides that temporary protection should not be granted to newly arriving persons who are not allowed.
13: Personen, denen die Ausreise aus der Ukraine aufgrund ihrer militärischen Verpflichtungen untersagt ist, werden wir keinen Schutz gewähren. Genau das hat die Ukraine von uns verlangt und genau das setzen wir um.
11: This is what we are doing.
10: Nach Angaben des ukrainischen Präsidenten Selenskyj mobilisiert das Land jeden Monat bis zu 34.000 Mann. Weil aber die Zahl der Fahnenflüchtigen steige, könne die Armee ihre Verluste damit kaum noch ausgleichen. Außerdem würden viele Männer auch für den Wiederaufbau gebraucht. Auch Innenminister Alexander Dobrindt hatte sich zuletzt für diese Änderung im Schutzstatus für Ukraine ausgesprochen.
14: Wir haben festgestellt, dass genau in den vergangenen Monaten auch der Zuzug von Personen im wehrpflichtigen Alter gestiegen ist. Damit muss man umgehen.
10: Das hatte er im Kreise der EU-Innenministerkollegen bereits vor rund 3 Wochen in Luxemburg diskutiert und viel Zustimmung gehört. Denn in der Ukraine unterliegen Männer zwischen 18 und 60 Jahren der Wehrpflicht. Für den Kriegsdienst werden aktuell Wehrpflichtige ab 25 Jahren eingezogen. Aus persönlichen Gründen könnten aber auch weiterhin wehrfähige Männer Schutz in der EU finden, so Dobrindt, wenn natürlich auch die Chancen deutlich geringer sind.
14: Das schließt natürlich nicht aus, dass dann für diese Fälle das normale Asylverfahren gilt. Und ich glaube, auf den Weg kann man sich begeben, dass man bei Personen im wehrpflichtigen Alter zumindest dann auf eine individuelle Prüfung geht und nicht mehr auf den Fall der Massenzustromrichtlinie, der genau diese Individualprüfung ja ausschließt.
10: Über diese EU-Massenzustromrichtlinie haben nun seit mehr als 4 Jahren rund 4,5 Millionen Ukrainerinnen und Ukrainer Zuflucht gefunden und konnten damit zumindest theoretisch direkt arbeiten, zur Schule gehen und medizinische Versorgung sowie Sozialleistungen in Anspruch nehmen. Die allermeisten wurden von Polen und Tschechien aufgenommen und von Deutschland, wo gut 1 Million Ukrainerinnen und Ukrainer seit Beginn des russischen Angriffskriegs einen sicheren Platz gefunden haben.
0: Informationen aus Brüssel von unserer Korrespondentin Katrin Schmidt. Hier geht's jetzt weiter mit Jens Christian Gußmann und dem Sport.
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12: Die deutsche Fußballnationalmannschaft hat heute frei. Und dennoch gibt's einen Pflichttermin, das WM-Spiel Norwegen gegen Frankreich. In dieser Partie entscheidet sich, wer deutscher Gegner im Achtelfinale wird. Vorausgesetzt, die DFB-Elf übersteht überhaupt erstmal die erste K.O.-Runde, das ist ja das 16. Finale. Norwegen müsste Turnierfavorit Frankreich schlagen und so dann Gruppensieger werden. Dann würde es im Achtelfinale etwas einfacher werden. Die Franzosen müssen heute Abend ab 21 Uhr ohne ihren Trainer auskommen. Didier Deschamps ist abgereist, seine Mutter ist gestorben. Die Details von WM-Reporterin Anne van Eickels.
15: Die Abreise von Didier Deschamps wegen des Todes seiner Mutter, die ist vor dem Norwegen-Spiel natürlich das Thema rund um die französische Nationalmannschaft. Die Spieler, die haben während des Trainings eine Schweigeminute eingelegt. In der Abschlusspressekonferenz hat das Team auch nochmal sein Beileid bekundet. Und Deschamps, der ist ein wichtiger Eckpfeiler, wird natürlich fehlen. Allerdings ist der Assistent des Trainers auch schon fast 25 Jahre an Deschamps Seite. Guy Stéphane heißt er. Und er war selbst mal Cheftrainer einer Nationalmannschaft, und zwar von 2003 bis 2005 beim Team des Senegal. Und wenn man sich diesen Superkader der Franzosen anschaut, dann müsste der auch fast ohne Trainer klarkommen. Frankreich ist auf jeden Fall Favorit gegen Norwegen und würde nur bei einer Niederlage im Spiel gegen Boston Platz 1 in der Gruppe verlieren. Wann Didier Deschamps wieder zurück zur Mannschaft kommt, das ist aktuell aber noch unklar.
12: Frankreich gegen Norwegen, Anstoß ist um 21 Uhr. Die ganze Partie hören Sie hier bei uns in unserer Sendung Sportschau Live ab 21 Uhr, wie gesagt. Spielmacher Michael Cuisance verlässt Hertha BSC und kickt nächste Saison lieber Champions League als zweite Liga. Cuisance geht zum französischen Königsklassenteilnehmer Lens und bringt der Hertha noch ca. 5 Millionen Ablöse ein. Radsport, erster Tag der deutschen Meisterschaften im Thüringer Wald. Den Temperaturen zum Trotz wurden heute zwei Titel vergeben, die im Zeitfahren bei den Frauen und Männern. Tourreporter Holger Gerska spricht sich schon mal warm. In einer Woche wird er für uns dann wieder bei der Frankreich-Rundfahrt sein.
16: Die Tour de France beginnt in der kommenden Woche mit einem Zeitfahren, einem Mannschaftszeitfahren. Der deutsche Meister in dieser Disziplin darf also in Barcelona das Trikot mit dem schwarz-rot-goldenen Brustring tragen. Und das ist Nils Polit, dann als Helfer des Topfavoriten Tadej Pogacar. In Thüringen gewann der Kölner zum dritten Mal Meisterschaftsgold im Zeitfahren. Und das, obwohl ihm kurz vor dem Ziel die Kette runtersprang. Hauchdünne 2 Sekunden betrug am Ende sein Vorsprung.
17: Ich freue mich natürlich riesig, dass ich jetzt irgendwie die 2 Sekunden ins Ziel gerettet habe. Ich denke, hätte vielleicht ein bisschen mehr sein können, halt, wenn mir das Missgeschick nicht noch passiert wäre, da 1,5 Kilometer vor Ziel. Aber das gehört einfach mit dazu. Das ist der Radsport und zum Schluss muss alles stimmen. Und ja, 2 Sekunden sind 2 Sekunden und den Sieg nimmt mir keiner.
16: Silber und Bronze mit 2 Sekunden Rückstand an Maximilian Walschert und Jascha Sütterlin. Das Frauenrennen in der Mittagshitze wurde zur Beute der Paris-Roubaix-Siegerin Franziska Koch. Die zweimalige Meisterin im Straßenrennen hatte sich sehr gezielt auf dieses Zeitfahren vorbereitet und gewann mit Ansage.
24: Das Zeitfahren war mir ein großes Anliegen dieses Jahr. Wir waren in Kalifornien beim Specialized im Windtunnel. Wir haben nochmal Aerotesting auf der Bahn gemacht im Frühjahr. Ja, deswegen war mir das Zeitfahren dieses Jahr schon viel wert.
16: Bei 35 Grad im Schatten war Franziska Koch stattliche 26 Sekunden schneller als die ehemalige Skibergsteigerin Antonia Niedermayer. Die WM-Sechste in dieser Disziplin war auch Titelverteidigerin. Bronze holte sich die Olympiasiegerin mit dem Vierer auf der Bahn, die Saarländerin Lisa Klein.
12: Abschließend Eishockey. Meister Eisbären Berlin hat heute den Spielplan für die neue Saison bekommen. Am Donnerstag, den 17. September, eröffnen die Eisbären die Spielzeit mit einer Heimpartie gegen Straubing. Danach folgen Auswärtsaufgaben in Mannheim und Köln. Damit treffen die Eisbären gleich zu Saisonbeginn auf ihre 3 Playoff-Gegner der vergangenen Spielzeit. Der Sport mit Jens Christian Gußmann.
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0: Hier ist wieder Merit Reh. Das gab es so noch nie. Bahntickets können jetzt kostenlos storniert werden wegen der Extremhitze. Aber nehmen Fahrgäste dieses Angebot jetzt auch wirklich an? Und wo könnte die Bahn sonst noch Probleme bekommen bei diesen Temperaturen? RBB 24 Inforadio-Reporter Bruno Dietl war heute Mittag am Berliner Hauptbahnhof unterwegs.
25: 15 Meter unter der Erde am Hauptbahnhof liegen die Gleise der Nord-Süd-Bahn. Die Bahnsteige sind voller Menschen. Es ist angenehm kühl. Und trotzdem, auch hier unten, wo gerade alle Fernzüge ankommen und abfahren, wird schon viel gefächert. Marie und Jonas wollen mit ihrem Kind in die Nähe von Kassel, warten auf den ICE Richtung Interlaken. Das Bahnticket wegen der Hitze zu stornieren, zwischendurch haben sie kurz überlegt.
26: Ja, wir haben darüber nachgedacht, wir haben kurz geguckt, was ein Mietwagen kosten würde, haben dann uns tatsächlich die Wetterkarte angeschaut, haben das Gefühl gehabt, nee, das trauen wir der Bahn zu, dass er uns noch bis dahin, wo wir wollen, hinbringt.
25: Ein paar Meter weiter am Gleis sitzt Linus auf seiner Sporttasche, ist genervt von den 20 Minuten Verspätung, die sein ICE Richtung Hamburg hat. Er hat seinen Aufenthalt im kühleren Norden durch den Hitzestorno verlängert.
1: Ich habe es tatsächlich genutzt und zwar habe ich nochmal umgebucht und habe dann mit dem Hitzestorno mein Geld oder krieg hoffentlich noch im Laufe der nächsten Tage wieder. Und eigentlich wäre ich am Montag wieder hierher zurückgefahren und so fahre ich dann aus Dienstag.
25: Für andere wiederum ist Stornieren oder Verschieben keine Option. Bahnvielfahrerin Tanja wartet auch gerade am Gleis auf den ICE nach Hamburg.
26: Ich muss zu meinen Eltern. Meine Eltern leben in Schleswig-Holstein. Ich fahre immer regelmäßig hin, um mal zu schauen, ob alles in Ordnung ist. Ich hätte es nicht verschieben können.
25: Die Bahninfrastruktur ist der Hitze voll ausgesetzt. Die Deutsche Bahn rät von Fahrten mit dem Fernverkehr am Wochenende ab. Bundesverkehrsminister Patrick Schnieder, der am Hauptbahnhof gerade einen neuen Direktzug Prag-Berlin-Kopenhagen einweiht, sieht die Bahn bei der Vorbereitung auf Extremtemperaturen

0: Klimaanlagen älterer Züge sorgen, wie sie beispielsweise zwischen Dessau, Berlin und Senftenberg eingesetzt werden. Und dann ist da noch die Infrastruktur. Bei zu großer Hitze können laut Iflender ältere Stellwerke schlapp machen und Gleise durch die extreme Hitze verbogen werden.
1: Gerade auf den Regionalstrecken, wo wir eben nicht überall Betonschwellen haben, wo die Gleise nicht so modern sind, kann es zu sogenannten Gleiszerwerfungen kommen. Also das Metall dehnt sich aus, das Gleis verbiegt sich dabei und dadurch kann es dann sein, dass langsamer gefahren werden kann oder gar nicht gefahren werden kann.
0: Am Montag soll es sich abkühlen. Das freut dann nicht nur Mensch, sondern auch Gleis.
2: Eindrücke vom Berliner Hauptbahnhof von Bruno Dietl. Die Kommunen sind sauer. Sie finden, sie müssen zu viel zahlen für Aufgaben, für neue Gesetze, die der Bund ihnen aufbrummt. Gestern haben sich die Länderchefs mit dem Bundeskanzler getroffen und eine Ansage gemacht. Und anscheinend hat die gewirkt. Friedrich Merz verspricht mehr finanzielle Verantwortungsübernahme vom Bund. Aber trotzdem, nicht alle sind damit zufrieden. Martin Adam hat die Stimmen aus Brandenburg für uns.
3: Das hätte er ja nicht gedacht, gibt Jens Graf zu. Seit langem fordern Landkreise und Gemeinden, dass sie nicht nur immer mehr Aufgaben, sondern dafür auch immer mehr Geld bekommen, sagt der Geschäftsführer des Brandenburger Städte- und Gemeindebundes. Seit Donnerstagabend, seit dem Treffen der Regierungschefs der Länder mit dem Bundeskanzler, gibt es auf einmal eine Art Lösung, ein Entgegenkommen zumindest.
4: Also ich hätte nicht erwartet, dass der Bundeskanzler in der Pressekonferenz sich zu der Veranlassungskonnexität bekennt und dass er sagt, das muss jetzt geändert werden. Insoweit ist es mehr, als wie ich erwartet hatte. Aber es reicht noch nicht, um die Probleme zu lösen.
3: Wer bestellt, der zahlt, soll künftig gelten. Allerdings mit Einschränkungen. Gezahlt wird nur, wenn durch die neuen Aufgaben Mehrkosten von mindestens 200 Millionen Euro pro Jahr entstehen und dann auch lediglich 80%. Andersherum, wenn die Bundesregierung beispielsweise Steuern senkt und damit auch Länder und Gemeinden weniger Geld einnehmen, gibt es keine Entschädigung. Brandenburgs Finanzminister Daniel Keller, der selbst gerade schwierige Verhandlungen über einen knappen Landeshaushalt führen muss, sagt am Freitag, dass sich die Bundesregierung zum ersten Mal zur Veranlassungskonnexität bekennt, ist ein großer Erfolg.
5: Aber es gibt natürlich auch so das ein oder andere, was wir bemängeln oder wo wir jetzt auch nacharbeiten müssen. Das ist zum einen, dass es bei Steuerveränderungen eben nicht geht. Also wenn sich die Einnahmeseite durch neue Gesetze auf Bundesebene gibt, dass es hier noch keine Kompensation gibt. Und auf der anderen Seite haben wir jetzt ein großes Defizit bei Kommunen. Das heißt, wir müssen auch jetzt uns wirklich alle Gesetze genau anschauen.
3: Und das ist der eigentliche Knackpunkt. Denn das Prinzip bestellen und zahlen gilt nur für neue Gesetze, für zusätzliche Aufgaben. Die Kommunen sind aber jetzt schon verschuldet. So haben sich die Ausgaben für Kinder- und Jugendhilfe und das Bundesteilhabegesetz, das Menschen mit Behinderung mehr Selbstbestimmung ermöglichen soll, in den letzten 10 Jahren verdoppelt. Vor allem aber Unterhaltsvorschüsse. Ein Elternteil zahlt nicht, die Kommune springt ein, damit beispielsweise die alleinerziehende Mutter mit Kind nicht verarmt, schlagen zu Buche. Die Kosten hier haben sich, so die Bundesregierung, seit 2016 vervierfacht. Brandenburgs Landkreispräsidentin, die Landrätin der Uckermark, Carina Dörck, ist entsprechend unzufrieden mit der Vereinbarung.
6: Letztendlich hilft es uns an der jetzigen Stelle wenig, weil wir sind nach wie vor bei 30 Milliarden Verschuldung jedes Jahr auf Landkreisebene. Und was ich mir wünschen würde, dass wir an der Stelle auch entlastet werden und der Bund auch da 80% übernimmt.
3: Apropos 80%, das sei ja eine Vereinbarung zwischen Bund und Ländern. Sie gehe also davon aus, sagt Carina Dörck, dass für die restlichen 20% dann das Land einspringt. Finanzminister Daniel Keller will da lieber vorher nochmal mit dem Bund sprechen.
2: RBB24-Reporter Martin Adam. Das Ziel war neue Waggons für die S-Bahn Berlin. Viele Jahre Instandhaltung und das alles ohne die Deutsche Bahn im Nacken. Deshalb hatte der Senat nach einem anderen Unternehmen gesucht. Aber das Ganze war dann doch komplizierter und hat ziemlich lang gedauert. Heute gab es gute Nachrichten, es könnten bald neue Züge kommen. Aber erstmal erklärt unser Reporter, was es mit diesem Vergabeverfahren bei der S-Bahn auf sich hatte.
7: Es ist ein hochkomplexes Verfahren. Über eine Ausschreibung mit insgesamt 9 verschiedenen Möglichkeiten, sich zu bewerben, suchte Berlin seit 2021 Unternehmen, die neue S-Bahn-Züge beschaffen und für 30 Jahre die Wartung übernehmen und auch Linienbetreiber für 15 Jahre. Und zwar entweder für die Stadtbahn oder die Nord-Süd-Verbindungen oder für beides. Die Vielzahl der Kombinationen lässt erahnen, wie schwer sich der damalige rot-rot-grüne Senat tat, die Ausschreibung auf den Weg zu bringen.

0: Es sollte der Versuch sein, die Macht des Platzhirschen Deutsche Bahn in die Schranken zu weisen. Weil sich der französische Schienenhersteller Alstom in dem Verfahren von Anfang an benachteiligt sah, war es bereits kurz nach dem Start der Ausschreibungen zu einer ersten juristischen Auseinandersetzung vor dem Kammergericht gekommen. Nun, nach dem Ende der Vergabe im August 2025, legte Alstom erneut Beschwerde ein. Diesmal als unterlegener Bieter, diesmal vor der Vergabekammer. Denn der Zuschlag soll komplett an ein Konsortium aus Deutscher Bahn und den Alstom-Konkurrenten Siemens und Stadler gehen. Vor der Vergabekammer allerdings war das Unternehmen vor wenigen Wochen mit seinem Nachprüfungsantrag gescheitert. Die nächste Instanz für Alstom wäre erneut das Kammergericht gewesen. Damit wäre das Verfahren voraussichtlich über Jahre in der Schwebe geblieben. Nun teilte der Konzern allerdings mit, keine weiteren juristischen Schritte mehr zu unternehmen. Alstom habe entschieden, in dem Vergabeverfahren nicht die nächste Instanz anzurufen, so ein Sprecher des Unternehmens gegenüber rbb24. Zu den Gründen machte Alstom keine Angaben. Offiziell endet die Frist für weitere juristische Schritte Freitag um Mitternacht. Doch mit diesem öffentlichen Rückzug Alstoms ist nun klar, dass der Zuschlag in dem 15 Milliarden Euro schweren Verfahren erteilt werden kann. Ursprünglich sollten die ersten der vorgesehenen 2200 neuen S-Bahn-Züge ab Ende 2027 rollen. Nach allen Verzögerungen dürften die ersten neuen Bahnen nun aber erst in den 2030er Jahren auf die Schiene gehen.
1: Thorsten Gabriel zum Vergabeverfahren bei der S-Bahn und den guten Neuigkeiten. Die Temperaturen, aktuell eine echte Belastung für Menschen, aber natürlich auch für Tiere. Unser Reporter Carsten Steinmetz ist in den Tierpark Luckenwalde gefahren und hat sich da umgeschaut. Und von den Abkühlungsideen der Tiere können auch tatsächlich wir uns noch was abschauen.
2: Tierpflegerin Benita Bonse hat im Gehege der Alpakas den Wasserschlauch schon in der Hand. Na dann, kann losgehen.
3: Okay, dann machen wir Wassermarsch. Ganz wichtig dabei immer, dass man erstmal so an den Füßen ein bisschen anfängt, weil kennt ja jeder, wenn man so vom heißen ins kalte Wasser springt, das ist gar nicht so angenehm und ist auch für den Kreislauf einfach besser.
2: Aber das genießt jetzt. Emmy ist das, ne?
3: Das ist Emmy, genau, ja, die genießen das total. Also die anderen kommen bestimmt auch gleich nochmal.
2: Nämlich die anderen Alpaka-Damen, Lea und Maya. Alle drei Tiere sind geschoren, haben also keine dicke Wolle mehr am Körper. Und trotzdem macht ihnen die Hitze zu schaffen.
3: Bei solchen Temperaturen, also nicht nur die Alpakas, sondern eigentlich fast alle Tiere, da wird einfach der Tag verschlafen meistens. Also die meisten Tiere legen sich dann einfach irgendwo hin, in den Schatten, irgendwo, wo es kühl ist. Und ja, machen Siesta.
2: Einen besonderen Blick hat die Tierpflegerin bei der Hitze auch auf Bärbel. Das deutsche Sattelschwein ist schon über 10 Jahre alt und mit über 200 Kilo ein ordentlicher Brummer. Auch Bärbel wird regelmäßig abgeduscht, damit sie die Hitze übersteht.
3: Sobald sie eigentlich hier ihr Schlammbad hat, dann wird auch im Zweifel einfach den ganzen Tag da drinnen geschlafen. Und dann kann sie sich da gut abkühlen und kommt eigentlich relativ gut klar.
2: Richtige Hitzeliebhaber sind im Tierpark Luckenwalde dagegen offenbar die 5 Bennett-Kängurus. Denn die liegen voll in der Sonne.
3: Wie Kängurus immer liegen, so auf der Seite, ne, mit den Beinen nach vorne. Und dann wird sich in die Sonne gelegt. Ja.
2: Bei Temperaturen wie im Sommer in Sydney. Und was kalt abduschen angeht, das hilft offenbar nicht nur Alpakas oder Sattelschweinen, sondern auch den Besuchern des Tierparks.
4: Also mir ist sehr warm. Mein Papa hat mir schon mit einem Gartenschlauch abgespritzt.
5: Und jetzt machen wir hier eine Runde und dann geht's zu Hause wieder in den Schatten und dann gibt's ein kühles Getränk und mehr machen wir dann heute auch nicht.
1: RBB-Reporter Carsten Steinmetz aus dem Tierpark Luckenwalde. Das war der Tag in Berlin und Brandenburg mit Merit Rehe. 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
7: Die A2 Berlin Richtung Hannover ist zwischen Burg Ost und Burg Zentrum wegen Hitzeschäden bis morgen Mittag gesperrt. In Richtung Berlin ist die Autobahn zwischen Ziesa und Wollin gesperrt. Das dauert möglicherweise nur bis Sonntag. Es gibt erhebliche Staus auch auf den Umfahrungen. Auch auf den anderen Strecken kommt es wegen Hitzeschäden zu Einschränkungen. Außerdem sind zahlreiche Fahrzeuge liegen geblieben. Rechnen Sie also auch mit Personen, die aussteigen. Probleme macht außerdem die A9 Leipzig Richtung Berlin zwischen Niemeck und Brück. Nach einem Unfall ist hier nur eine Spur frei, aktuell 45 Minuten plus.
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7: Um 19.30 Uhr mit Patrick Buchmüller. So heiß wie im Moment ist es in Deutschland noch nie gewesen. Nach Angaben des Deutschen Wetterdienstes wurde heute in Saarbrücken mit 41,3 Grad ein neuer Höchstwert registriert. Brandenburgs Landwirte beklagen, dass durch die Hitze ihr Getreide zusehends vertrocknet und fahren nun schnellstmöglich ihre Ernte ein. Dorothea Echte, RBB 24.
8: Der Bauernverband erklärte, mit Blick auf die Brandgefahr sei bei der Ernte Vorsicht geboten. Zudem warnte der Bauernverband vor Straßenschäden. Straßen seien wegen der aktuellen Hitze besonders anfällig. Das Verkehrsministerium bat Fahrer schwerer Fahrzeuge, Fahrten bei großer Hitze nach Möglichkeit umsichtig zu planen und auf besonders belasteten Straßen vorsichtig zu fahren.
7: US-Präsident Trump droht der Europäischen Union mit hohen Zöllen, sollte sie eine Digitalsteuer für amerikanische Unternehmen beschließen. Trump nannte einen Zollsatz von 100% auf alle Waren, die in die USA geliefert werden. Andere Handelsabkommen hätten dann keine Bedeutung mehr. Die Digitalabgabe würde Konzerne wie Google oder Meta treffen. Sie müssten dann einen Teil ihrer Einkünfte abführen. Die Regierung in Venezuela hat die Zahl der Erdbebenopfer weiter nach oben korrigiert. Bestätigt wurden rund 600 Tote und 3000 Verletzte. Inzwischen ist die internationale Hilfe für das Land angelaufen. Unsere Korrespondentin für Venezuela, Jenny Barke.
9: Auch Kräfte des Deutschen Technischen Hilfswerks sind vor Ort. Mit ihnen sind im Katastrophengebiet auch zahlreiche Hilfsgüter wie Wasserfilter, Feldbetten, Zelte und Stromgeneratoren eingetroffen. Die Bergung der Verschütteten ist ein Wettlauf gegen die Zeit. Die Wahrscheinlichkeit, die Menschen zu retten, ist etwa 72 Stunden hoch. Allerdings sinkt diese Zeit Experten zufolge in tropischen Bedingungen.
7: Auf der von Russland annektierten ukrainischen Halbinsel Krim haben die Behörden den Ausnahmezustand ausgerufen. Sie begründen das mit Treibstoffmangel und Sicherheitsbedenken. Schon seit Sonntag verkaufen die Tankstellen auf der Krim keinen Kraftstoff mehr an Privatpersonen oder Unternehmen. Die Ukraine hat zuletzt verstärkt russische Ölanlagen angegriffen. Auch in anderen Regionen ist der Sprit knapp. Der Bund kann beim Panzerhersteller KNDS einsteigen. Der Haushaltsausschuss hat nach Angaben von Abgeordneten in einer vertraulichen Sitzung bis zu 7,2 Milliarden Euro dafür bewilligt. Aus dem Hauptstadtstudio Christina Nagel.
10: KNDS produziert Waffensysteme wie den Kampfpanzer Leopard 2 oder die Panzerhaubitze 2000. Aktuell befindet sich das Unternehmen im Besitz der deutschen Familie hinter Krauss-Maffei-Wegmann und des französischen Staates. Die Bundesregierung strebt eine 40%-Beteiligung an dem Unternehmen an. Sie will sich so langfristig Einfluss auf den strategisch wichtigen Betrieb sichern und auch Arbeitsplätze in Deutschland.
7: In das Thema Ostbahn kommt Bewegung. Der Bundestag hat die wichtige Pendlerstrecke in das Infrastruktur-Zukunftsgesetz aufgenommen. Damit können die Gleise zwischen Berlin und Polen zweigleisig ausgebaut und elektrifiziert werden. Einen Zeitplan dafür gibt es aber noch nicht. Die Interessengemeinschaft Ostbahn erklärte, die Strecke sei eine wichtige Schlüsselverbindung. Soweit die Nachrichten. 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Das Wetter. Am Abend sonnig, in der Nacht klar. Die Temperaturen gehen auf 22 bis 15 Grad zurück. Aktuell in Berlin-Spandau 36 und in Lindenberg 33 Grad. Auch morgen viel Sonne, nachmittags örtlich kräftige Gewitter. Es wird heiß bis zu 41 Grad. Die Zeit 19.34 Uhr.
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11: Also eins ist schon mal klar. Die Rentenreform wird uns alle betreffen. Und unser Geld, also ein Teil unserer Beiträge, das soll bald auch an der Börse angelegt werden. Ist das jetzt der ganz große Wurf? Wir klären hier heute mal die Fakten zur geplanten Kapitalmarktrente. Wie soll das alles funktionieren? Welche Verantwortung hat der Staat bei solchen Investitionen? Und gibt es eigentlich auch Risiken? Darüber sprechen wir mit Sebastian Schreiber. Er beschäftigt sich mit Themen rund um die Börse und die weltweite Konjunktur für die ARD-Finanzredaktion. Ihr hört 11KM, der Tagesschau-Podcast, ein Thema in aller Tiefe. Mein Name ist Elena Kuhn. Hi Sebastian.
12: Hallo Elena.
11: Gehörst du eigentlich zu denjenigen, die sich schon sehr früh mit Altersvorsorge beschäftigt haben oder eher zu denjenigen, die das Thema auf die lange Bank schieben und eher auf Durchzug schalten?
12: Ja, ich muss ehrlich gesagt gestehen, so während des Studiums habe ich mich überhaupt nicht mit dem Thema beschäftigt. Ich habe auch überhaupt nichts mit Wirtschaft studiert, sondern eher in die Richtung Journalismus studiert. Aber jetzt so über den Job in der ARD-Finanzredaktion muss man sich ja doch mal mit dem Thema beschäftigen. Und dann habe ich mich schon mal gefragt, wie ist das eigentlich im Alter? Sorge ich da genug vor und muss ich mich da vielleicht besser aufstellen?
13: Und hast du ein gutes Gefühl, was deine Rente angeht?
12: Ich habe das Gefühl, ich habe mittlerweile einen ganz guten Weg gefunden. Aber da gehört natürlich auch dazu zu sagen, okay, es gibt die gesetzliche Rente. Schauen wir gleich noch näher drauf, was sich verändert. Aber es gibt vielleicht auch die Möglichkeit, privat ein bisschen vorzusorgen. Und ich denke, es ist auch ganz klug, darüber nachzudenken, wie man das machen kann, damit am Ende im Alter eben genug übrig bleibt.
14: Ihre Empfehlungen sind von allergrößter Bedeutung für uns, für unseren Sozialstaat, für uns als Wirtschaftsstandort, aber vor allem für uns als Gesellschaft insgesamt.
13: Diese Woche hat ja der Bundeskanzler angekündigt, dass er alle Vorschläge der Rentenkommission umsetzen will.
14: Das von Ihnen vorgeschlagene Paket erfüllt damit zwei Ziele. Die Rente bleibt sicher und die Lasten werden gerecht verteilt über alle gesellschaftlichen Gruppen, über alle Generationen hinweg.
13: Dabei geht es unter anderem darum, dass mehr Menschen einzahlen sollen, also auch Selbstständige zum Beispiel. Es soll je nach Lebenserwartung ein höheres Renteneintrittsalter geben und ein zentraler Punkt, über den wir hier heute reden wollen. Von dem, was wir in die Rentenkasse einzahlen, soll ein kleiner Teil jetzt an der Börse angelegt werden. Was ist das Versprechen dahinter?
12: Das Versprechen ist, das klingt jetzt vielleicht ein bisschen dramatisch, aber die Lage ist ja auch dramatisch, wenn es um die Rente geht, dass wir die staatliche Rente ein Stück weit retten können, wenn wir künftig einen Teil der Beiträge an der Börse oder vielleicht besser gesagt allgemein an den Kapitalmärkten anlegen. Das heißt, auch die Bundesregierung, auch die Rentenkommission, die gehen davon aus, dass das Geld, das da vielleicht künftig mal einfließt, dann irgendwann auch Renditen abwirft. Heißt, dass am Ende mehr Geld in der Kasse ist. Und da ist man sich auch sehr sicher, dass die Rechnung langfristig aufgeht. Schauen wir mal drauf, was eigentlich da wirklich neu ist. Die Altersvorsorge hat drei Säulen. Die erste Säule, das ist die gesetzliche Rente. Die zweite Säule, das ist die betriebliche Rente. Die hat nicht jeder. Die haben nur manche, zum Beispiel mit einer Betriebsrente oder einem Pensionsfonds, auf den man Zugriff hat. Das ist also Säule Nummer zwei. Und die dritte Säule, auch ganz wichtig, ist die private Altersvorsorge. Wo sich jetzt wirklich was ändert, das ist die erste Säule, also die klassische gesetzliche Rente. Bislang war die rein umlagefinanziert. Leute haben eingezahlt. Und andere haben aus diesem Geld eben Renten bezogen. Neu ist eben, dass alle Menschen, die in die gesetzliche Rente einzahlen, dann ein Stück weit auch von den Kapitalmärkten abhängen. Da kann es ja mal gut laufen und mal schlecht laufen. Das klingt immer nach dem, ja, weiß ich nicht, großen Kapitalismus vielleicht. Und ich habe da mal mit dem Chef der Deutschen Börse drüber gesprochen, Stefan Leitner. Der sieht da durchaus auch eine soziale Komponente.
15: Es wird so sein, dass alle, und das ist auch eine Frage der sozialen Gerechtigkeit, wirklich an dieser positiven Kapitalmarktdynamik, an dem Zinseszinseffekt, so banal das ja klingt, auch partizipieren können.
13: Was meint er denn, wenn er in dem Zusammenhang von sozialer Gerechtigkeit spricht?
12: Ja, ich würde sagen, da geht es um den Zugang auch zu den Kapitalmärkten. Momentan ist es ja so, dass vor allem die Menschen, die eher wenig Geld haben, vielleicht auch gar nicht die Möglichkeit haben, da mitzumachen. Vielleicht, weil sie denken, es reicht eben einfach nicht. Vielleicht, weil sie sich nicht trauen. Vielleicht, weil es eben kompliziert ist, ein Depot zu eröffnen und so weiter. Und das ändert sich jetzt ja mit der Sache, weil diese Aufgabe übernimmt der Staat. Es ermöglicht dann auch, mit kleineren Beträgen, mit kleineren Löhnen und Gehältern ein Stück weit davon zu profitieren, wenn Geld an der Börse angelegt wird und auf langfristige Sicht da am Ende tatsächlich Renditen entstehen.
13: Gilt das denn für wirklich uns alle, die wir in die Rentenkasse einzahlen? Und ab wann soll es damit losgehen?
12: Also ja, muss man sagen, hier geht es wirklich um alle, die in die gesetzliche Rentenversicherung einzahlen. Viele, viele, viele Millionen Menschen in Deutschland, die das betrifft. Da wird es keine Ausnahmen von geben. Und wann geht es los? Also Stand jetzt ist es so, dass ab 2028 0,5% der Bruttolöhne Monat für Monat an die Kapitalmärkte fließt. Der Staat will das aber noch steigern. 2031 sollen es dann 2% sein. Und das ist dann auch erstmal das Maximum.
13: Aktienmärkte, die schwanken ja. Was passiert zum Beispiel, wenn ich in Rente gehe und die Kurse sind total im Keller?
12: Also was man generell sagen kann, der Erfolg dieses Modells hängt schon davon ab, ob sich das Investment am Finanzmarkt am Ende eben auch lohnt. Und das heißt, wenn es an der Börse nicht gut läuft, dann wird sich das in den Renten widerspiegeln. Die werden dann natürlich geringer ausfallen, als wenn es eine höhere Rendite geben würde. Die Kommission die Bundesregierung eingesetzt hat, die schreibt das auch ganz deutlich im Bericht. Da schreibt sie nämlich, die Wertentwicklung der Kapitalanlage muss transparent kommuniziert werden, auch in schwierigen Marktphasen. Heißt, rein theoretisch ist es denkbar, dass diese Einlagen auch an Wert verlieren. Solche Phasen kann es geben, aber ganz wichtig, das System ist ja darauf ausgelegt, dass man langfristig anlegt, bestenfalls über einige Jahrzehnte. Und die Erfahrung zeigt, dass die Wahrscheinlichkeit sehr, sehr hoch ist, dass dann ein breit gestreuter Aktienfonds oder wie auch immer dieser Fonds dann gefüllt ist, deutlich an Wert gewinnt. Also die Wahrscheinlichkeit, dass es dann einen Aktiencrash gibt und ein Rentner wirklich praktisch eine negative Rendite rausbekommt, weniger Geld bekommt, als er da eingezahlt hat, die ist tatsächlich sehr, sehr klein.
13: Ist jetzt natürlich auch ein bisschen typisch deutsch, dass ich erstmal nach den Risiken frage, German Angst. Aber wie ist es denn umgekehrt? Vielleicht kannst du mal eine Beispielrechnung geben. Ich sag jetzt mal eine Frau, die ist Mitte 30, arbeitet Vollzeit und hat ein deutsches Durchschnittsgehalt. Was kann am Ende für sie da noch rausspringen durch diese Kapitalmarktrente?
12: Ja, das können wir uns gerne mal anschauen. Also ich habe jetzt zum Beispiel mal rausgesucht, das durchschnittliche Gehalt einer Frau in Deutschland, die Vollzeit arbeitet. Laut Statistischem Bundesamt lag das zuletzt so bei knapp 4.500 Euro im Monat. Das nehmen wir jetzt mal als Grundlage.
13: Brutto, ne?
12: Brutto, genau. Also faktisch vor Steuern. Jetzt haben wir uns ja gemerkt, 2% von diesem Gehalt sollen künftig an die Kapitalmärkte fließen. Das wären dann 90 Euro im Monat. Das ist jetzt natürlich entscheidend, wie hoch ist die Rendite am Kapitalmarkt. Da kann man jetzt keine sichere Aussage drüber treffen. Nehmen wir einfach mal an, diese Rendite liegt durchschnittlich bei 5% im Jahr über all die Jahre, in die man einzahlt. Und dann noch ganz wichtig, wie lange zahlt man ein? Du hast gesagt, so Mitte 30, sagen wir vielleicht mal, die ist 38 und zahlt noch 30 Jahre in die Rente ein, geht also voraussichtlich dann mit 68 in Rente. So, jetzt habe ich mal den Renditerechner bemüht und dann sehen wir, nach den Jahren hat sie gut 32.000 Euro von ihren Löhnen einbezahlt. Sie hat aber mehr als 41.000 Euro dazu bekommen, praktisch aus den Renditen, aus den Zinsen, macht summa summarum fast 74.000 Euro Guthaben. Nach dieser Zeit 2% vom Bruttolohn, 30 Jahre eingezahlt. So, und dann kommt es natürlich darauf an, wie lange lebt man dann noch? Da geht es um die Lebenserwartung. Die wird so ein bisschen zugrunde gelegt für die Frage, wie viel monatliche Auszahlung kommt dabei dann raus. Und da landen wir bei ihr so bei ungefähr 300 Euro im Monat. Das ist also das Geld, das zusätzlich kommt durch diese Kapitalrente.
13: On top auf die Rente.
12: On top, genau. Das hätten wir nicht, wenn es nicht diese Kapitalrente geben würde. So. Und die Rendite ist dabei ein total entscheidender Faktor. Denn wir können das natürlich jetzt einfach auch mal variieren. Und mal angenommen, die Rendite ist im Durchschnitt 7%. Das ist eine Zahl, die ja ganz häufig genannt wird, wenn es um so durchschnittliche Renditen am Aktienmarkt geht. Weil das ist eine Zahl, die wir eben in der Vergangenheit gesehen haben bei breit gestreuten, breit angelegten Fonds. Mal angenommen.
13: Über die letzten Jahrzehnte.
12: Genau, mal angenommen, es kommt jetzt wirklich zu diesen 7%, dann könnte sie sogar 430 Euro im Monat mehr bekommen. Das wird sich dann also nochmal mehr rechnen. Also wir sehen, die Rendite hat einen großen Einfluss.
13: Und diese Erträge aus der Rendite, die kriegt dann auch wirklich jeder individuell?
12: Genau, im Prinzip kommt es natürlich darauf an, wie hoch ist dein Gehalt ausgefallen, also wie viel prozentual von deinem Bruttolohn ging über die Zeit da rein. Und dann gibt's noch eine andere Komponente, die da wichtig ist, nämlich der Staat oder die Rentenkommission wird möglicherweise auch verschiedene Optionen offen lassen, wo man dieses Geld rein investiert. Werden wir sicher auch gleich noch drüber sprechen, wohin das Geld fließt. Aber das ist an der Stelle wichtig, weil es gibt schon ein individuelles Konto, sage ich jetzt mal, wo jeder drauf einzahlt. Das ist nicht vergleichbar mit einem Depot bei einer Bank, wo man vielleicht selber in Aktien investiert, weil an das Geld komme ich nicht ran. Ich kann jetzt also nicht auf halbem Wege sagen, ach, ich habe jetzt mal 15 Jahre in diese Kapitalrente einbezahlt, jetzt reicht's mir eigentlich. Ich will jetzt praktisch den ganzen Betrag, der da drauf liegt, haben. Gerade stehen die Börsen doch so super. Ich buche das jetzt ab. Ich brauche jetzt den ganzen Betrag, weil ich mir irgendwas Schönes kaufen will. Das geht also nicht. Also es geht im Prinzip wirklich darum, bis zum Renteneintritt das zu besparen. Und dann errechnet sich eine individuelle Zusatzrente, je nachdem, wie viel Geld zum Zeitpunkt X da eben dann drin liegt.
13: Unter Ökonomen gilt das ja geradezu als alternativlos, dass unsere Rentenbeiträge, dass die Rente an die Börse oder an die Kapitalmärkte geht. Warum eigentlich?
12: Das Grundproblem ist ja, die Menschen werden immer älter. Die geburtenstarken Jahrgänge, das sind die berühmten Babyboomer, die Boomer, die gehen jetzt zunehmend auch in Rente und wir haben einfach nicht genügend junge Leute, die dazukommen, Rentenbeiträge zahlen, die das Ganze auffangen würden. Dieser demografische Wandel, den ich gerade geschildert habe, der hat ja auch Auswirkungen auf unsere Wirtschaft an sich, beziehungsweise auf die Stärke der Wirtschaft. Mal angenommen, Die Wirtschaft würde sehr, sehr stark wachsen. Die Unternehmen wären sehr erfolgreich, würden mehr erwirtschaften. Die Löhne würden steigen. Dann wird sich ja auch die Rentenkasse freuen, denn die Rentenbeiträge gehen ja prozentual davon ab. Aber auch danach sieht es momentan nicht aus. Da gibt es Prognosen von Wirtschaftsforschern, die sind da relativ zurückhaltend, was das Wachstum in der Zukunft angeht, einfach weil uns auch da die Menschen fehlen, auch weil es in Deutschland an Investitionen geht. Der Standort an sich ist nicht mehr so attraktiv. Also auch über die Wirtschaft hätte man das Rentensystem wahrscheinlich nicht retten können. Und daher war der Druck, da jetzt irgendwie zu reagieren und diese Komponente mit dazuzunehmen als Chance, einfach sehr, sehr groß.
13: Ich habe das Gefühl, wenn man so die Medien verfolgt, dass alle durch die Bank weg die Kapitalmarktrente total abfeiern. Aber gibt es denn auch kritische Punkte?
12: Also es gab jetzt erstmal positives Feedback für diese Gruppe von Fachleuten, die gesagt haben, ja, da habt ihr euch schon was Gutes überlegt, wir müssen was tun und das ist ein Schritt, den wir machen können. Aber wie es in Deutschland so ist, jetzt sind wir in so einer Phase, wo es dann auch kleinteilig wird, wo man sich die Details mal anschaut.
16: Kritik kommt vor allem von den Arbeitgebern, konkret daran, dass deren Anteil an den Rentenbeiträgen erhöht werden soll, um die Kapitalrente zu finanzieren.
12: Diese 2%, um die es da geht, die teilen sich auf hälftig, trägt das der Versicherte, muss man also selber abdrücken von seinem Lohn, aber die andere Hälfte, die trägt der Arbeitgeber. So ist es zumindest geplant.
16: Diese Belastung muss ausgeglichen werden, forderte Steffen Kampeter, Hauptgeschäftsführer des Arbeitgeberverbandes im Deutschlandfunk.
17: Sollte der Staat dieses machen, kann eigentlich nur unsere Forderung sein, dass wir eine Entlastung in anderen Bereichen kommen. Da gibt es hinreichende Möglichkeiten im Steuer- und Abgabensystem.
12: Also mein Gefühl ist, da zum Beispiel wird es politisch sicher nochmal eine Debatte geben, wo man sagt, wie können wir da vielleicht einen Ausgleich schaffen, dass die Belastung für die Unternehmen nicht zu groß wird? Und Kritik kommt natürlich, das ist ein bisschen erwartbarer, würde ich sagen, von den Sozialverbänden in Deutschland, die sagen, mit diesem Geld der Menschen sollte man nicht spekulieren. Das ist einfach zu schlecht planbar. Wie entwickelt sich die Lage an den Finanzmärkten? Wir sind zu abhängig von Krisen, die da entstehen. Das können wir nicht machen. Wir müssen eine andere Lösung finden. Also ja, es gab jetzt erstmal ja fast schon eine Begeisterung, muss man sagen, dass zumindest wirklich da ein Vorschlag auf dem Tisch liegt, mit dem viele gut leben können. Das habe ich auch gesehen. Aber jetzt muss man mal schauen, was politisch wirklich draus wird. Denn umgesetzt sind diese ganzen Vorschläge ja noch nicht. Die Bundesregierung will das zwar machen, aber jetzt müssen wir mal schauen, wie das in den nächsten Monaten wirklich konkret läuft und ob dieses Paket, das jetzt auf dem Tisch liegt, dann auch wirklich so kommt.
13: Wenn es um diese Kapitalmarktrente geht, da wird ja immer Schweden als Beispielland genommen. Also es wird ja schon von der Schwedenrente gesprochen.
18: Dort wurde das Rentensystem vor gut 25 Jahren umgestellt. Und seitdem setzen die Skandinavier bei der Altersvorsorge auch auf den Aktienmarkt.
13: Wie funktioniert das da und wie konnten Rentnerinnen und Rentner in Schweden davon bereits profitieren?
12: Ja, das System in Schweden ist ohne Zweifel, Elena, das Vorbild für diese Kapitalrente. Das funktioniert da auch ganz ähnlich. Über den Anteil der Löhne, die reinfließen, haben wir gesprochen. Der ist in Schweden sogar noch ein bisschen höher.
19: 2,5% des Einkommens werden für jeden am Kapitalmarkt angelegt.
12: In Schweden heißt das ganze Ding Prämienrente. Gibt es seit 1998 und insgesamt hat man auch gute Erfahrungen damit gemacht, wenn es um die Rendite geht. Auch das hat mir der Chef der deutschen Börse erzählt, Stefan Leitner.
15: Im Durchschnitt sind dort Renditen von 10% erreicht worden. Das muss man sich mal vor Augen führen. Selbst wenn das 5%, 6% sind, dann ist das einfach ein großer Betrag.
12: Man muss aber auch beachten, das ist auch ganz wichtig, dass in Schweden sich noch mehr Dinge unterscheiden. Zum Beispiel sind die da sehr, sehr stark aufgestellt, wenn es um eine betriebliche Altersvorsorge geht.
19: Das schwedische Rentensystem besteht aus 3 Säulen. Der staatlichen Rente, einer Betriebsrente der Firma und privatem Sparen.
12: Eine betriebliche Altersvorsorge, zum Beispiel eine Betriebsrente oder ein Pensionsfonds, das ist in Schweden sehr, sehr verbreitet, haben fast alle Menschen dort. In Deutschland ist es übrigens nur jeder Zweite. Und auch das macht die Rente in Schweden ein bisschen stärker als hier in Deutschland. Da geht es also nicht nur um diese Kapitalrente. Und noch was ist wichtig.
19: Wer möchte, kann selbst einen Fonds auswählen.
12: Die Schweden können nämlich mitbestimmen, wohin soll mein Geld fließen aus diesem kapitalgedeckten Teil. Die haben da mehrere hundert Fonds zur Auswahl, die sind ein bisschen unterschiedlich ausgerichtet. Die bringen auch ein bisschen unterschiedliches Risiko mit.
19: Ansonsten landet man automatisch im staatlichen Standardfonds AP7, der unter anderem in weltweite Aktien investiert.
12: Es gibt auch so eine Art Standardvariante, die wird es in Deutschland auch geben. Die bekommt man, wenn man praktisch nichts macht. Aber da gibt es schon eine große Wahlfreiheit für die Menschen in Schweden und möglicherweise kommt das auch in Deutschland so. Ist aber noch nicht ganz klar, was wir da im Angebot haben, wie diese Fonds am Ende aussehen. Da gibt es noch sehr, sehr viel Arbeit für die Bundesregierung, das jetzt letztendlich auszugestalten.
13: Ja, was weiß man denn schon darüber, wie das in Deutschland stattfinden soll? Ich möchte ja tatsächlich schon ganz gerne wissen, wo mein Geld angelegt wird, also ob das zum Beispiel in Rüstungsunternehmen oder so fließt.
12: Es wird eben dieses Standardangebot geben, ein Fonds, der aus unterschiedlichen Bestandteilen bestehen wird. Da werden sicherlich Aktien drin liegen von Unternehmen, ganz klassisch, wie man sich das so vorstellt, aber eben auch andere, ich sage jetzt mal, Optionen, die es am Finanzmarkt gibt, also zum Beispiel Anleihen oder festverzinsliche Papiere, klingt jetzt sehr technisch, aber es gibt natürlich am Finanzmarkt unterschiedliche Dinge, in die man letztendlich investieren kann und die bringen eben auch ein unterschiedliches Risiko mit. Die Rentenkommission hat da schon ein paar Bedingungen festgeschrieben, die sie wichtig findet. Zum Beispiel schreibt sie, das Kapital muss möglichst breit gestreut angelegt werden, um die Risiken einfach auszugleichen. Und es geht auch darum, dass es in unterschiedlichen Ländern zum Beispiel angelegt wird. Man merkt also schon, das Geld bleibt nicht unbedingt hier nur bei uns in Deutschland. Das Ausland wird man wohl auch mit einbeziehen. Und dann noch ein Zitat, das ich ganz spannend finde aus diesem 80-seitigen Bericht der Kommission. Dabei sind politische Festlegungen zur Anlagepolitik und ein Ausschluss bestimmter Länder oder Branchen zu vermeiden. Und da, Elena, sind wir ja auch wieder bei deiner Frage. Zum Beispiel Rüstungskonzerne und so weiter, sind die damit vertreten? Da will sich die Kommission erstmal nicht festlegen. Sie schreibt aber weiter, sehr wohl können und sollen nach sorgfältiger Einzelfallprüfung unethische Investitionen ausgeschlossen werden. Ich versuche es mal zu übersetzen. Man könnte vielleicht sagen, alles scheint erstmal möglich. Es kommt eben darauf an, wie sich der Verwalter des Geldes im Einzelfall entscheidet.
13: Okay, also es bleibt zu beobachten, wo unser Geld angelegt wird. Aber das ist ja auch wirklich eine große Verantwortung, die die Rentenkassen dann da haben. Also ich recherchiere ja auch immer mal wieder mit internationalen Kolleginnen und Kollegen zusammen und auch mit schwedischen Kolleginnen. Und da kommt es schon immer mal wieder vor, dass die Recherchen auch machen dahingehend, wo diese Rentengelder landen, ob die eben auch bei Unternehmen landen, die sich nicht so korrekt verhalten, wo es dann auch eben gilt, Missstände aufzudecken. Und auch in diesem Jahr, da hat Journalistenteam in Schweden den größten Journalistenpreis gewonnen, weil sie eben aufgedeckt haben, dass Gelder, Rentengelder in dieses Unternehmen Northvolt gesteckt wurden. Das kennen wir ja auch. Die haben so Fabriken gebaut für Batterien für E-Mobilität, auch in Norddeutschland. Dann haben sie Insolvenz angemeldet und da sind jetzt umgerechnet 6 Millionen Euro aus der schwedischen Rentenkasse flöten gegangen. Die sind einfach weg. Kann man denn das Geld überhaupt durchweg sozialverantwortlich anlegen?
12: Das kann man nicht garantieren. Nein, da gibt es einfach auch ein altes Problem. Je strenger man diese Maßstäbe jetzt ansetzt für zum Beispiel soziales oder vielleicht auch ökologisches Investment, desto weniger Unternehmen bleiben da am Ende übrig, die diesen Maßstäben überhaupt gerecht werden. Und dann wiederum ist es halt sehr schwer, das Geld wirklich breit zu verteilen. Also wenn du wirklich nur ein paar Unternehmen findest, wo du sagst, hier bin ich mir sicher, da passiert nichts, dann kannst du das Geld halt nicht so wirklich gut streuen. Und damit steigt natürlich auch wieder das Risiko. Das ist ja genau das, was wir nicht wollen, zu viel Geld in einzelne Unternehmen zu stecken, von denen wir dann abhängig sind. Also lieber mehr Unternehmen nehmen und das Geld breiter verteilen. Es gibt natürlich Bereiche, wo man sich drüber streiten kann, wie zum Beispiel Rüstungsunternehmen. Da sagen ja viele, da möchte ich nicht rein investieren. Das muss dann der Verwalter im Einzelfall eben entscheiden. Aber so eine Absicherung, eine hundertprozentige Sicherheit, dass es dann nicht zu solchen Skandalen kommt, wie zum Beispiel in Schweden, wo es um dieses Northvolt-Unternehmen ging, das kann man nicht garantieren. Die Rentenkommission schreibt, sie sieht ein Risiko, dass es da zum Beispiel auch zu politischer Einflussnahme kommen könnte. Da geht es ja um so viel Geld. Mhm. Könnte ja auch praktisch sein, für die Politik zu sagen, komm, da gibt es ein Unternehmen, das wollen wir jetzt mal pushen, schieb doch das Geld dahin. Und genau das soll eben nicht passieren. Da soll es eben eine Gruppe von Expertinnen und Experten geben, die unabhängig agieren und unabhängig auch diese Investmententscheidung dann treffen.
13: Okay, also es bleibt wirklich spannend und ich höre da auch schon unsere nächste 11KM-Folge dazu, wenn dann feststeht, welche Kriterien es da geben wird und wo das Geld am Ende überall angelegt wird. Für wie wahrscheinlich hältst du das denn, dass das jetzt wirklich ab 2028 kommt?
12: In der Bundesregierung aus Union und SPD, da ist der politische Druck und auch der politische Wille sehr, sehr groß, das so umzusetzen. Und man hat ja auch das sehr stark wahrgenommen, wie zufrieden jetzt erstmal alle mit diesen Vorschlägen waren. Das heißt aber nicht, dass nicht auf diesem Weg dahin noch irgendwas passieren kann, das diesen ganzen Prozess noch mal ein bisschen aufhält, weil es sicherlich in den Details, in den Kleinteilen auch mal Gruppen geben wird, die mit einzelnen Punkten nicht einverstanden sind. Also ich würde jetzt mal vermuten, das Paket kommt so und man möchte auch Gas geben, das in dieser Legislaturperiode irgendwie noch anzuschieben. Aber ob es dann wirklich 2028 so in der Form kommt, kann man natürlich nicht sicher sagen. Aber ich würde mal sagen, die Chancen stehen ganz gut.
13: Und rettet die Börse denn dann jetzt wirklich unsere Rente?
12: Tja, das klingt natürlich ein bisschen pathetisch, ne? Rettet das die Rente? Also ich würde jetzt mal sagen, das ist vielleicht ein bisschen zu groß gefasst, ne? Das klingt so ein bisschen so Ende gut, alles gut. Jetzt haben wir ja eine Lösung gefunden. Wir gehen einfach an die Börse, die Rente ist gerettet und wir freuen uns alle drüber. Aber man übersieht vielleicht am Ende auch, dass wir ja weiterhin vor großen Problemen stehen. Dazu gehört zum Beispiel, dass wir alle mehr belastet werden, um dieses Problem am Ende irgendwie zu lösen. Das bedeutet, die Rentenbeiträge, die werden ja auch erstmal steigen wahrscheinlich, ne? Also wir haben dann erstmal weniger netto vom Brutto, ne? Dieser berühmte Satz. Also wir werden das erstmal auch im Portemonnaie merken. Das geht jetzt nicht wie von Zauberhand und die Aktienmärkte schießen in die Höhe und die Rente steht wieder besser da. Das wird lange dauern. Die Rentenbeiträge werden absehbar steigen. Die Kommission geht ja davon aus, dass die Kapitalrente das Rentenniveau dann ab 2040 so in dem Dreh dann irgendwann stützen kann und es danach in den kommenden Jahrzehnten auch kontinuierlich steigt. Das heißt, das ist jetzt wirklich eine Entscheidung für die nächste Generation, die bald in Rente gehen. So ehrlich muss man sein, die werden davon nicht mehr allzu viel haben. Und alle Fachleute sind sich einig, ohne die anderen Aspekte, also zum Beispiel höheres Eintrittsalter, mehr Beitragszahler in der gesetzlichen Rente und, würde das am Ende auch nicht funktionieren. Die Börsen allein können die Rente also nicht retten, würde ich sagen, aber sie spielen eine große Rolle.
13: Da steht ja jetzt für uns alle ein totaler Kulturwandel bevor. Die Deutschen sparen doch eigentlich am liebsten ihr Geld unterm Kopfkissen. Wir sind die Barzahlernation Nummer 1. Und jetzt werden quasi alle Leute dazu verpflichtet, an die Börse zu gehen. Was sagst du? Ist Deutschland bereit für den Börsengang?
12: Ja, also ich würde sagen, es ist Zeit. Wir können uns das trauen. Man darf ja auch nicht vergessen, es sind 2% von den Bruttolöhnen. Der Löwenanteil der Rentenbeiträge, der fließt ja weiterhin in die sichere, umlagefinanzierte Rente. Das bleibt. Wir fangen jetzt also nicht auf einmal an, in einem Casino zu zocken mit unseren Renten. Ein kleiner Teil fließt dahin, der Großteil eben nicht. Ich glaube, das ist ein ganz wichtiger Punkt. Wir können uns das trauen. Und wenn wir mal nach Schweden schauen, wir haben ja schon über das Land gesprochen, da muss man auch feststellen, wenn wir das vor 30 Jahren schon genauso gemacht hätten, dann wären heute viele, viele Milliarden mehr in der Rentenkasse gelandet. Ne? Aber das ist alles vergossene Milch. Wir müssen jetzt halt von vorne anfangen. Das heißt aber auch, wir müssen geduldig sein. Das ist ein Modell, das wirklich ganz klar auf die Zukunft ausgerichtet ist, das zwar einige Risiken mitbringt, aber eben am Ende auch die Chance, dass wir in Sachen gesetzliche Rente doch nochmal die Kurve bekommen.
13: Ich danke dir, Sebastian.
12: Vielen Dank.
13: Mit Sebastian Schreiber haben wir heute darüber gesprochen, was mit der geplanten Rentenreform auf uns alle zukommen wird und welche Chancen und Risiken es dabei gibt. Alles weitere von ihm rund um die Börsen und Finanzmärkte findet ihr bei tagesschau.de/Wirtschaft. Am Montag geht es bei FKM um die Bundeswehr und das Weltall. Es geht darum, wie Deutschland zur Space-Macht werden könnte und warum sich die Bundeswehr da irgendwie offenbar selbst im Weg steht. Autorin dieser Folge ist Nadja Mitzgert. Mitgearbeitet hat Nicole Dienemann. Produktion Timo Lindemann, Dennis Filimonow und Lisa Krumme. Redaktionsleitung Yasemin Yüksel und Fumiko Lipp. 11KM ist eine Produktion von BR24 und NDR Info. Mein Name ist Elina Kuch und ich freue mich, wenn wir uns Montag schon wieder hören.

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1: Die A2 Berlin Richtung Hannover ist zwischen Burg Ost und Burg Zentrum wegen Hitzeschäden bis morgen Mittag gesperrt. In Richtung Berlin ist die Autobahn zwischen Ziesa und Wohlin gesperrt. Das dauert möglicherweise sogar bis Sonntag. Auf den Umfahrungen gibt es erhebliche Staus. Probleme macht außerdem die A9 Leipzig Richtung Berlin. Zwischen Kleinmarzehns und Niemeck ist nach einem Unfall die mittlere Spur blockiert. Außerdem sind Leute auf der Fahrbahn. Im weiteren Verlauf Stau bis Brück. Dort ist nur eine Spur frei. Aktuell 45 Minuten plus. Zum Stadtverkehr Berlin. Tempelhof, der Tempelhofer Damm zwischen Wolfring und Paradestraße. Hier ist nach einem Unfall die Strecke in Richtung Stadtring gesperrt. Und noch Aktuelles zur S-Bahn. Wegen defekter Signale in Blankenburg, Schönfließ und Reinickendorf kommt es zu Verspätungen. Die S2 verkehrt nur alle 20 Minuten. Die S8 im 40-Minuten-Takt zwischen Blankenburg und Birkenwerder. Die S26 fährt nur zwischen Teltowstadt und Nordbahnhof. Allen unterwegs gute und sichere Fahrt.
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2: Hier ist das erste deutsche Fernsehen mit der Tagesschau. Heute im Studio Julia Nihari-Kazen.
3: Guten Abend, ich begrüße Sie zur Tagesschau. Brütend heiß am Tag und kaum Abkühlung in der Nacht. Die Hitzewelle trifft jetzt auch Deutschland mit voller Wucht. Mit 41,3 Grad war es heute so warm wie noch nie. Der Deutsche Wetterdienst hat den vorläufigen Höchstwert in Saarbrücken gemessen. Bis Sonntag sind bundesweit sogar noch höhere Temperaturen möglich. Zahlreiche Veranstaltungen wurden deshalb abgesagt. Die extreme Hitze kann für viele Menschen gefährlich werden.
4: So, einen schönen guten Tag.
5: Notaufnahme Frankfurt-Höchst. Wegen der Hitzewelle werden hier immer wieder Menschen behandelt. Heute Morgen gleich ein Bauarbeiter, dem es nach einer halben Stunde Arbeit mulmig wurde.
6: Die Kollegen haben gesagt, besser rufen wir Krankenwagen und schauen wir, was ist.
5: Der Patient wird beobachtet und versorgt. Chefarzt Matthias Seidel ist im Dauereinsatz. Vom Kollaps über den Sonnenstich bis hin zum Hitzschlag ist alles dabei.
7: Die Temperatur geht hoch, 40, 41, 42 Grad und mehr. Und dann ist es eben vorprogrammiert, was letztendlich passiert. Wenn es ganz schlimm läuft, ein Herz-Kreislauf-Stillstand oder der Herzschlag geht runter, massiv runter, kriegen darüber Probleme.
5: Wasserschlacht statt Unterricht in manchen Schulen, etwa hier in Köln. Die Gebäude sind oft nicht klimatisiert, also heißt es raus und Wassermarsch.
8: Wir hätten heute Hauswirtschaft gehabt und wären in der Küche gestanden am Ofen. Und ich glaube, das wäre heute nicht so sinnig gewesen. Den Kindern war es schon in der ersten Stunde so heiß.
5: In der Stadt sorgt die Feuerwehr für Abkühlung mit einem Schlauch. Die Passanten nutzen die ungewöhnliche Dusche, ein Moment der Freude. Denn Abkühlung tut Not. Doch nicht in allen Seen oder Bädern ist das möglich. Weil das Wasser hier etwa zu warm wurde, musste das Naturbad in Landstuhl in Rheinland-Pfalz schließen. Liegen bleiben leer. Kaltes Brunnenwasser soll jetzt die Temperatur regeln. Um die eigene Körpertemperatur zu regeln, rät der Mediziner übrigens zum Duschen, abends aber vor allem morgens.
7: Dieses Runterkühlen nochmal, gerade wenn die Nacht anstrengend war, ist auch etwas, was extrem gut ist, um in den Tag wieder so zu starten, dass der Körper wieder ein bisschen mehr Regulationsmechanismen anbieten kann gegen die Hitze.
5: Damit nicht noch mehr Menschen wegen der Hitze in die Notaufnahme müssen.
3: Tja, was tun, wenn es in den eigenen vier Wänden vor Hitze kaum noch auszuhalten ist? In einigen Städten gibt es inzwischen Angebote, zumindest tagsüber kühlere Orte aufzusuchen. Zum Beispiel in Eberswalde in Brandenburg.
9: In der Buchhandlung von Miriam Lutz kann jeder, der es braucht, etwas Abkühlung finden.
10: Danke.
11: Also wir haben einen Ventilator und wir bieten Wasser für alle Menschen, die reinkommen, an. Genau, und ein schattiges Plätzchen, wenn man sich draußen hinsetzen möchte, also nicht nur für Kunden, sondern auch sonst für Menschen, die vorbeikommen.
9: Damit gehört der Laden zu rund 40 Orten im brandenburgischen Eberswalde, die als Kühlerort registriert sind. In einer digitalen Karte hat die Stadt diese vermerkt, darunter Kirchen, Geschäfte oder Museen. Eberswalde hat gute Bedingungen, mit hohen Temperaturen umzugehen. Es gibt viel Wasser und Grünflächen. Diese macht die Stadt den Bürgern ganz bewusst zugänglich.
11: Es gibt ja überall Möglichkeiten, irgendwie die Füße mal ins Flusswasser zu stellen oder irgendwie in Schatten zu sitzen. Zum Beispiel jetzt wir hier gerade in der Pause. Perfekt.
12: Gerade wenn man den Vergleich zu Berlin hat, Ich arbeite immer in Berlin, da ist Eberswalde immer eine schöne Abkühlung.
9: Auch in Zukunft sollen in Eberswalde mehr kühle Orte und weitere Projekte umgesetzt werden, damit es sich an heißen Tagen besser aushalten lässt.
3: Und damit zu Claudia Kleinert. An welchen Orten war es denn heute am heißesten?
13: Juli, das war vor allen Dingen im Westen und Süden der Fall. Wir haben ja eben schon gesehen, neuer Rekord. Heute war es noch nie oder es war noch nie so heiß wie heute in Saarbrücken-Burbach und insgesamt in Deutschland noch nie so heiß. Neue Rekorde auch für Bad Kreuznach, 40,7 Grad Kitzingen in Bayern und Waghäusel-Kirlach. Und die nächsten Tage wird es noch heißer. Dann allerdings die Hitze eher im Süden und Osten morgen. Und nach Osten hin können es nicht nur 41 Grad wie morgen werden am Sonntag, sondern sogar 42 oder 43 Grad. Das hängt davon ab, wie schnell Wolken kommen. Das gilt für den Süden Brandenburg und für den Norden und Nordosten Sachsens. Von Nordwesten kommt dann etwas weniger heiße Luft. Das heißt, dort waren die höchsten Temperaturen heute in Nordrhein-Westfalen beispielsweise. Nach Osten hin aber wird es noch heißer. Es wird noch neue Rekorde geben.
3: Dankeschön, Claudia Kleinert nach Frankfurt am Main. Lebenslange Haft wegen Mordes und vielfachen versuchten Mordes, so lautet das Urteil gegen den Attentäter von Magdeburg. Der Mann war im Dezember 2024 mit einem Auto über den Weihnachtsmarkt gerast und hatte 6 Menschen getötet. Hunderte wurden verletzt. Das Landgericht stellte außerdem die besondere Schwere der Schuld fest.
14: Der Angeklagte wird in diesem Beitrag unkenntlich gemacht. So soll vermieden werden, dass er und seine Tat zur Bühne für Selbstdarstellung werden. In einem der größten Strafprozesse der vergangenen Jahrzehnte. Mehr als 7 Monate wurde verhandelt. Über 200 Betroffene haben sich als Nebenkläger am Verfahren beteiligt. Aus Platz- und Sicherheitsgründen wurde dafür sogar ein temporäres Gerichtsgebäude errichtet. Heute fiel das Urteil. Das Landgericht Magdeburg hat den Angeklagten unter anderem wegen Mordes zu lebenslanger Haft verurteilt und die besondere Schwere der Schuld festgestellt.
15: Es hat festgestellt, dass der Angeklagte voll schuldfähig ist und dass bei ihm ein Motivbündel vorliegt. Der Angeklagte hat letztendlich aus gekränkter Eitelkeit gehandelt.
14: Auch eine anschließende Sicherungsverwahrung wird vorbehalten. Damit dürfte der Angeklagte auf absehbare Zeit nicht mehr in Freiheit kommen. Kurz vor Weihnachten 2024 rast der aus Saudi-Arabien stammende Taleb A mit fast 50 Kilometern pro Stunde über den Magdeburger Weihnachtsmarkt. Ein 9-jähriger Junge und 5 Frauen werden getötet, mehr als 300 Menschen werden verletzt. Schwer verletzt wurde auch Ronny Pfaff. Bis heute leidet er unter den Folgen der Tat. Er ist schwer traumatisiert und nur eingeschränkt arbeitsfähig. Dass der Prozess nun beendet ist, bedeutet für ihn auch Erleichterung.
16: Es ist dahingehend ein Schlusspunkt, dass ich nicht mehr her muss. Also auch nicht diesen inneren Drang verspüre, her zu müssen, damit die Heilung weiter fortschreitet, voranschreitet und auch das Trauma in einer gewissen Art und Weise bekämpft wird.
14: 40 Verhandlungstage waren nötig, obwohl der Angeklagte die Tat früh eingeräumt hatte. Doch das Gericht musste die Verantwortung für jeden einzelnen Getöteten und Verletzten detailliert belegen. Die Verteidigung hat sich heute nicht geäußert. Sie hat eine Woche Zeit, Revision einzulegen.
3: Der Volkswagen-Konzern plant offenbar einen größeren Stellenabbau als bisher bekannt. Nach Informationen des NDR Niedersachsen könnten in den kommenden Jahren weltweit bis zu 100.000 Arbeitsplätze wegfallen. Das wären doppelt so viele wie erwartet. Zudem sei es möglich, dass mittelfristig 4 Werke in Deutschland geschlossen werden.
17: Schichtwechsel beim VW-Werk in Emden. Es gehört nach NDR-Informationen zu den Fabriken, die auf der Streichliste des VW-Vorstands stehen.
18: Ich zum Beispiel habe jetzt Frau, Kinder, 3 Kinder, meine Frau ist schwanger. Und dann wieder so eine Nachricht, ist natürlich ein Schock.
19: Das war ja immer so ein bisschen so, VW ist wie Beamter sein, weil es einfach sicher ist dann. Aber es ist ja einfach nicht mehr so.
17: Neben Emden sollen auch Hannover, Zwickau und das Audi-Werk in Neckarsulm betroffen sein. Über den Standort Osnabrück wird bereits seit langem diskutiert. Noch einmal 50.000 weitere Jobs, die wegfallen sollen? Am 9. Juli dürfte das im Aufsichtsrat Thema werden. Das Land Niedersachsen, wichtiger Anteilseigner, kündigt Widerspruch an.
20: Es bedarf einer Lösung, die sicherstellt, dass wir mit zukunftsfähigen, innovativen Produkten unsere Standorte auslasten. Es bedarf auch der Frage, welche Wachstumschancen gibt es eigentlich in anderen Bereichen neben der Automobilproduktion, um unsere Standorte auszulasten.
17: Auch in Zwickau bedrückte Stimmung. Der Sparkurs hat hier bereits Jobs gekostet.
1: Völlig klar ist, dass wir das nicht hinnehmen werden und um die Arbeitsplätze kämpfen werden. Das steht außer Frage. Das tun wir schon seit anderthalb Jahren. Das werden wir auch weiter tun.
17: Betriebsrat und IG Metall sprechen von, Zitat, blindem Aktionismus. Andere sehen in einem noch radikaleren Sparpaket eine Lösung.
21: Ich glaube, dass Volkswagen wieder zu neuer Stärke kommen kann. Aber klar ist, wenn jetzt keine scharfen und radikalen Schritte unternommen werden, dann ist Volkswagen tatsächlich in Gefahr.
17: VW will die aktuellen Meldungen weder bestätigen noch dementieren. Aber das Ziel sei, Volkswagen bis 2030 zum attraktivsten Automobilunternehmen der Welt zu machen.
3: Ukrainerinnen und Ukrainer, die vor dem russischen Angriffskrieg flüchten, erhalten in der Europäischen Union bisher automatisch den Schutzstatus. Die EU-Kommission hat jetzt vorgeschlagen, ukrainische Männer im wehrfähigen Alter von dieser Regelung auszuschließen, wenn sie keine Ausreisegenehmigung der Ukraine besitzen. Mit dem Schritt solle ein Gleichgewicht zwischen dem Schutzbedarf der Menschen und der Verteidigungsfähigkeit der Ukraine hergestellt werden. Das sagt der EU-Migrationskommissar Brunner. Die Regierung in Kiew habe die EU um diese Ausnahme gebeten. Nach den schweren Erdbeben in Venezuela suchen Rettungskräfte und Angehörige weiterhin unter Hochdruck nach Überlebenden. Offizielle Angaben gibt es derzeit nicht, aber Zehntausende Menschen sollen noch vermisst werden. Die Zahl der Todesopfer stieg inzwischen auf 920. 3.300 Menschen wurden bei den Beben verletzt. Besonders schwer betroffen ist die Küstenregion La Guaira.
22: Wie eine zweite Geburt herausgezogen wird diese Frau aus Trümmern, aus Schutt, aus einer Katastrophe. Solche Momente machen Hoffnung. Hoffnung für eine ganze Region, die seit Mittwochabend im Chaos versinkt. Und überall der gleiche Anblick, Trümmer über Trümmer. Menschen versuchen mit bloßen Händen Überlebende zu finden und die Verzweiflung ist groß. Ich finde niemanden, der mir hilft, meinen Sohn da rauszuholen. Niemanden, der die Trümmer wegräumt. Mein Sohn ist da drin. Schickt endlich Hilfe. Die Behörden machen nichts. Wir brauchen hier das Militär, das mit seinen Geräten helfen kann. Die müssen endlich kommen und uns helfen. Und die Hilfe kommt aus Deutschland und der Schweiz, aus Ecuador und Mexiko. Und dabei dringend benötigte Suchhunde und schweres Gerät.
23: Wie lange wir vor Ort sind, kann man nicht genau abschätzen. In der Regel sagen wir maximal 10 Tage, weil nach 10 Tagen sich das Fenster, Überlebende zu finden, einfach schließt.
22: Die unter Hochhäusern verschüttet sind. Satellitenbilder verdeutlichen das Ausmaß vorher und nachher. Und inzwischen gibt es auch Bilder aus ländlicheren Regionen. Hier sind 2 Mädchen unter den Trümmern begraben. Sie wurden 10 und 11 Jahre alt. Die ohne Dach über dem Kopf, die alles verloren haben, sie müssen erst einmal in Zelten übernachten oder im Freien, irgendwo auf Straßen und Plätzen. Doch die Hilfsbereitschaft im Land ist groß. Und alle, die können, bringen, was sie haben und entbehren können.
3: Und Sie können für die Menschen im Katastrophengebiet spenden, und zwar an das Bündnis Entwicklung hilft und die Aktion Deutschland hilft. Stichwort ARD Erdbeben Venezuela. Kontonummer DE 53 200 400 600 200 400 600. Nach dem Tod einer Hamburger Familie im Urlaub in der Türkei hat ein Gericht hohe Haftstrafen verhängt. Der Betreiber des Istanbuler Hotels, in dem die Familie mit Insektiziden vergiftet wurde, bekam 13 Jahre und 4 Monate Haft. Der Inhaber der Schädlingsbekämpfungsfirma, dessen Sohn und ein Mitarbeiter wurden zu Haftstrafen zwischen 18 und mehr als 12 Jahren verurteilt. Angehörige der verstorbenen Familie waren bei der Urteilsverkündung vor Ort.
24: Heute Morgen vor dem Gericht in Istanbul. Yilmaz Böcek und sein Sohn Mustafa sind aus Deutschland angereist. An ihrer Seite der Anwalt der Familie. Der Verlust, der Tod ihres Sohnes und Bruders, der Schwiegertochter und der Enkel sind für sie immer noch unfassbar. Im November vergangenen Jahres ist die 4-köpfige Familie zu Besuch in Istanbul. Wegen Übelkeit lassen sie sich behandeln, doch ihr Gesundheitszustand verschlechtert sich dramatisch. Erst sterben die beiden Kinder, dann die Mutter, ein paar Tage später auch der Vater. Die Ursache ist bald klar: Vergiftung durch Pestizide, die zur Bettwanzenbekämpfung im Hotel eingesetzt wurden. Weder die zwei Eigentümer der Firma noch der Mitarbeiter hatten eine Erlaubnis für den Umgang mit dem Gift. Angeklagt war auch der Hotelbesitzer. Alle vier erhalten hohe Haftstrafen. In seiner Begründung spricht der Richter von bewusster fahrlässiger Tötung. Die Familienangehörigen der Verstorbenen sind mit den Urteilen nicht einverstanden. 18 Jahre, zwei Familien sind völlig zerstört. Nicht nur sie sind gestorben, wir alle sind gestorben. Zwei Familien.
0: Ich hätte als Vater, ich habe vier Kinder verloren, ich hätte mehr erwartet. Aber Sie sehen ja, das ist nicht so, was man sich wünscht.
24: Sowohl die Anwälte der Familie als auch die Verteidiger der Verurteilten kündigten Berufung an.
3: Zum Fußball. Nach dem umjubelten WM-Start mit zwei Siegen hat die Nationalmannschaft jetzt für einen Stimmungsdämpfer gesorgt. 1:2 gegen Ecuador im letzten Vorrundenspiel. Das ist zwar kein Beinbruch, weil das DFB-Team bereits vorher als Gruppensieger feststand. Vor dem ersten K.O.-Spiel in der Hauptrunde fragen sich jetzt aber viele Fans, wie gut ist die deutsche Mannschaft wirklich?
2: Diskussionsbedarf überall auf dem Platz beim Training der Reservisten. Das 1:2 gegen Ecuador drückt in Winston-Salem auf die Stimmung beim DFB. Die Analyse der ersten Niederlage nach 11 Siegen in Folge fällt bei den Spielern dabei sehr unterschiedlich aus.
4: Was mich am meisten ärgert, dass man das Gefühl hatte, dass der Gegner mehr gewinnen wollte als wir.
6: Nur weil wir jetzt verloren haben, sollen wir jetzt am Boden sein oder was? Macht keinen Sinn. Wir haben alle genug Spiele in unserem Leben verloren, so wir können damit umgehen.
2: Die Art und Weise irritiert dabei am meisten. Ecuador zeigt der deutschen Mannschaft ihre Grenzen auf. Ein fahriger und unkonzentrierter Auftritt im letzten Gruppenspiel und ein Bundestrainer, der daran nicht wirklich etwas ändern konnte.
8: Ja, wir sind alle ernüchtert, ne? Das ist ja klar, weil wir uns vorgenommen haben, hier zu gewinnen. Wir haben zweimal schon bessere Leistungen gezeigt und wir wissen, dass im Knockout-Stage wir da auch eine bessere Leistung einfach, egal gegen welchen Gegner, brauchen werden.
2: Morgen steigt der gesamte Kader wieder ins Training ein. Am Montag spielt das deutsche Team in Boston um den Einzug ins Achtelfinale. Bis dahin wird auch an der Stimmung gearbeitet.
3: Und wir kommen noch einmal zum Wetter. Hier ist unsere Vorhersage für morgen Samstag, den 27. Juni.
25: Morgen erreicht die Hitzewelle vielerorts ihren Höhepunkt und geht dann Sonntag, im Osten erst Montag, mit teilweise unwetterartigen Gewittern zu Ende. Im Westen und Nordwesten sind heute Nacht einzelne, zum Teil kräftige Schauer und Gewitter möglich, sonst oft klar. Morgen erst sonnig, aber in der Nordwesthälfte später dickere Quellwolken und stellenweise Schauer und Gewitter mit Unwetterpotenzial. Ein paar Hitzegewitter sind auch im äußersten Südwesten möglich. Im Westen heute Nacht 26 oder 25, in Ostseenähe und an den Alpen um 15 Grad. Auf den Nordseeinseln morgen unter 30, im Osten und Südwesten dagegen um oder knapp über 40 Grad. Der Sonntag beginnt oft sonnig, später entwickeln sich teilweise unwetterartige Gewitter. Die gibt's Montag in der Osthälfte, Dienstag unbeständig. Vor allem im Osten und Süden sind noch lokale Unwetter möglich.
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28: Hallo und herzlich willkommen zum ARD-Sportabend. Wie gewohnt aus den Studios des RBB an der Berliner Masurenallee und heute mit Lars Becker im Studio. Eine Sendung natürlich wieder ganz im Zeichen der Fußball-Weltmeisterschaft. Drei weitere der insgesamt 12 WM-Vorrundengruppen werden am Abend bzw. in der kommenden Nacht abgeschlossen. Im Mittelpunkt für uns steht die Partie Norwegen gegen Frankreich, das Duell um den Gruppensieg in Gruppe I. Wir übertragen die Partie ab 21 Uhr komplett live. Und wir beschäftigen uns natürlich auch ausführlich mit der ernüchternden 1:2 Niederlage der deutschen Mannschaft gestern gegen Ecuador, mit den Folgen und möglichen Konsequenzen. Diese Pleite, das ist klar, sie wirkt jedenfalls noch nach. Jetzt geht's aber erstmal rüber nach Boston zum Kollegen Holger Dahl. Hallo Holger.
29: Hallo Lars.
28: Norwegen gegen Frankreich. Beide mit zwei Siegen gestartet. Frankreich reicht wegen der besseren Tordifferenz bereits ein Unentschieden zum Gruppensieg. Das sind die Voraussetzungen. Eigentlich gab es, Holger, eine amtliche Sturmwarnung heute für Boston, zumindest in sportlicher Hinsicht. Duell der beiden Superstars, der Top-Torjäger Erling Haaland Norwegen, Kylian Mbappé Frankreich, beide schon mit 4 Treffern unterwegs. Und jetzt das, Einer fehlt.
5: Ja, also es fehlt nicht nur einer, aber natürlich der fehlt vor allen Dingen. Norwegen entscheidet sich, Erling Haaland erstmal auf der Bank sitzen zu lassen. Und das, finde ich, ist echt ein richtig dickes Ding. Und flankiert wird das durch 9 weitere Veränderungen. Das heißt also, bei den Norwegern im Vergleich zu den letzten Spielen ist wirklich nur noch einer von Anfang an mit dabei, der vorher gespielt hat. Und das zeigt eigentlich, dass Norwegen entweder kapituliert und sagt, gegen Frankreich haben wir eh keine Chance, oder sagt, hey, mit Platz 2 in der Gruppe sind wir doch im Prinzip auch sehr, sehr zufrieden. Das ist natürlich nur bedingt verständlich, denn der Gruppensieger spielt im Achtelfinale gegen Deutschland. Also wenn das alles so kommt und Deutschland durch Sechstelfinale kommt, das wissen wir alle jetzt nicht mehr so genau nach den Eindrücken von gestern. Und das ist natürlich irgendwie echt eine schräge Angelegenheit. Ich hätte auch gedacht, dass sich ein Erling Haaland in so einem Spiel gar nicht auf die Bank setzen lässt, weil er einfach sagt, hey, ich will doch hier vielleicht auch Torschützenkönig werden bei dieser Fußballweltmeisterschaft. Aber nichts ist, Haaland sitzt auf der Bank und neben ihm ganz viele, die wir sonst noch bei Norwegen in der Startformation vermutet haben.
28: Er hatte ja schon im Vorfeld gesagt, Erling Haaland, dieses Spiel sei gar nicht so wichtig für ihn. Und auch Norwegens Coach Ståle Solbakken kennen wir ja noch aus seiner Bundesliga-Zeit in Köln, hatte nach der vorzeitigen Qualifikation für diese K.O.-Phase personelle Änderungen angekündigt. Was glaubst du, ist tatsächlich die Intention dahinter?
5: Ja, also ich kann mir das nur so vorstellen, dass die Norweger wirklich sagen, gegen Frankreich haben wir keine Chance. Also, und warum sollen wir hier jetzt alle Energie rausblasen? Für den weiteren Weg im Turnier ist es uns doch egal, ob wir im Achtelfinale gegen Deutschland spielen oder vielleicht gegen Brasilien. Wir schonen jetzt hier in dieser Partie die Kräfte und dann geben wir dem zweiten Anzug nochmal eine Chance. Ist ja vielleicht fürs Teamgefühl auch nicht schlecht, wenn alle nochmal so zu ihren Einsätzen kommen. Sogar der Torwart wird ja ausgetauscht. Das kann nur der Gedanke sein. Und

0: Status geht. Vielleicht haben sie wirklich im Hinterkopf auch noch den Gedanken, hey, und wenn das hier irgendwie eine Weile unentschieden steht und nach einer Stunde es immer noch die Chance gibt, dass wir hier vielleicht das Spiel sogar gewinnen, dann bringen wir halt unseren Erling Haaland und unseren Superstar und dann gucken wir mal, was hier noch so drin ist. Aber eigentlich ist das chancenlos. Also man soll den Tag nie vor dem Abend loben, auch wenn wir hier Nachmittag haben, gerade in Boston. Aber eigentlich sehe ich für diese norwegische Mannschaft kaum eine Chance. Das ist jetzt so wie ein Pokalspiel, vielleicht Drittligist gegen Champions League Teilnehmer. Und wenn die Norweger ihre beste Formation auf den Platz geschickt hätten, dann hätte ich durchaus Möglichkeiten gesehen, in dem Spiel gegen Frankreich zumindest eine Weile mitzuhalten.
1: Frankreich, darüber müssen wir auch sprechen, Holger, ohne Trainer Didier Deschamps. Er ist nach dem Tod seiner Mutter nach Frankreich gereist. Heute die Beerdigung. Er kommt anschließend zurück und wird heute von seinem Assistenten Guy Stéphane vertreten. Was bedeutet das für die Mannschaft?
0: Also ich glaube, dass die so gut sind, dass sie in einem Spiel also locker ohne ihren Trainer auskommen. Dazu ist Guy Stéphane wirklich schon ganz lange an der Seite von Didier Deschamps. Der wird sehr genaue Instruktionen bekommen haben, ist in der Mannschaft sehr, sehr beliebt. Also das sollte eigentlich kein Problem sein und erst recht nicht, wenn auf der anderen Seite nur Norwegen 2 steht.
1: Mit ihrem Ruderschlachtgesang, jetzt bin ich wieder bei den Norwegern, haben deren Fans bei der WM für Schlagzeilen gesorgt. Wird auf den Tribünen schon wieder ordentlich gerudert, trotz der B-Besetzung von Norwegen?
0: Noch nicht. Aufstellung ist noch nicht verkündet worden hier im Stadion. Aber gut, in den Zeiten von mobilem Internet oder so wird sich das mittlerweile bei den Norwegern rumgesprochen haben. Ich war hier gerade noch mal so ein bisschen im Umlauf unterwegs. Und ich meine, man muss sich jetzt mal vorstellen, du bist norwegischer Fußballfan, reist hier zu dieser WM. Wir alle wissen ja in etwa, was das hier so für Eintrittspreise kostet und auch was so die Reisen kosten. Allein ein Parkplatz hier im Umfeld, da bist du mal mindestens $60 los. Und dann schickt dein Nationaltrainer quasi nur den zweiten Anzug auf den Platz. Also waren schon einige dabei, die schon ziemlich doof aus der Wäsche geguckt haben.
1: Ja, fühlt man sich ein bisschen veralbert. Vielen Dank, Holger Dahl. Um 21 Uhr geht's los. Wir sind komplett live dabei in Boston, Norwegen gegen Frankreich. Und einer der vielen Neuen in der norwegischen Mannschaft, der heute von Beginn an spielt, heißt Oscar Bob. Und den hat sich Tim Brockmeier mal vorgenommen.
2: Oscar Bob, rechts außen, 22 Jahre, 1,77 groß, Linksfuß.
3: Oh, he's picked out Oscar Bob! And Oscar Bob with his first ever Premier League goal!
2: 21 Länderspiele bisher, 2 Tore.
4: Bio.
2: Begann mit 5 anzukicken, als er 7 war, kamen die ersten Scouts zu den Spielen seines Jugendvereins. Er ging dann in die Jugendakademie von Vålerenga Oslo, wechselte mit 17 in die U18 von Manchester City, feierte 2 Jahre später sein Profidebüt in der Premier League. Sein damaliger Trainer Pep Guardiola sagte über ihn, er ist elektrisierend gut.
4: Verein.
2: FC Fulham, Premier League, England. Borussia Dortmund hat ihn auf dem Zettel. Bob wechselte Anfang des Jahres, dann aber für 32 Millionen von Man City zum FC Fulham. Erzielte in 14 Ligaspielen für Fulham ein Tor, bereitete 4 vor.
4: Seine Skills.
2: Tempo, Technik, Torgefahr, Spielübersicht, dazu extrem flexibel, auf allen Offensivpositionen einsetzbar. Oscar Bob gilt aktuell als einer der talentiertesten Kicker seines Landes.
4: Good to know.
2: Als er 12 Jahre alt war, ging er mit seiner Mutter nach Portugal, weil sie, eine renommierte Schauspielerin, dort für 2 Jahre ein Theaterengagement angenommen hatte. Oscar sollte in die Akademie des FC Porto wechseln. Nach FIFA-Statuten aber sind Jugendakademiewechsel von Minderjährigen verboten. So spielte Oscar 2 Jahre lang bei einem kleinen Verein in Porto und dort aufgrund seines Riesentalents alles an die Wand.
4: Fun Fact.
2: Schon mit 10 in der Jugendakademie von Vålerenga Oslo spielte Bob so aufsehenerregend, dass das norwegische Fernsehen eine Doku über ihn machte. Der Titel: Der kleine Messi.
1: One to watch. Oscar Bob heute in der Startformation von Norwegen im Sturm statt Erling Haaland gegen die so gut besetzten, in Bestbesetzung antretenden Franzosen. Zeitgleich das zweite Spiel dieser Gruppe I, Senegal gegen den Irak in Toronto. Beide mit 2 Niederlagen und noch ohne jeden Punkt. Ein Sieg also für beide Mannschaften zwingend erforderlich, um als Dritter überhaupt noch die Chance auf die K.O.-Phase zu haben. Und damit sind wir bei der deutschen Mannschaft. Das war wirklich ein unerwarteter und auch ein herber Rückschlag gestern für die Mannschaft von Julian Nagelsmann und auch für die gesamten deutschen Fans vor Ort und vor den Fernsehgeräten. 1:2 im letzten Vorrundenspiel gegen Ecuador.
5: In der Area Chica, viene el centro, Area Chica, el cabezazo, el primer palo, gol! Gol! Plata! Ecuatoriano, gol de Ecuador, Gonzalo Plata, el centro al primer palo, en el área chica esperaban 5.

0: südamerikanische Emotionalität und Begeisterung. Das Ganze verständlich. Erstmals seit 20 Jahren wieder die K.O.-Phase einer WM erreicht. Ecuador Begeisterung, Jubel, Tränen wie nach einem WM-Finale und einem Gewinn. Allen voran der Trainer Sebastian Becasese. Piero Hincapi, vor 2 Jahren Doublegewinner mit Bayer Leverkusen, jetzt Außenverteidiger beim FC Arsenal in London mit seiner dann abgesetzten ruhigen Analyse.
1: Ich bin so glücklich für das Team, vor allem aber für die Fans. Das ganze Land hat diesen Sieg verdient. Heute war unsere Zeit. Deutschland ist mehrfacher Weltmeister und sie spielen jedes Spiel auf Sieg. Heute haben wir ihnen im richtigen Moment den Schneid abgekauft.
0: Triumph für Ecuador und der Präsident des Landes, Daniel Noboa, hat den heutigen Freitag ganz einfach spontan mal zum Feiertag erklärt. Und Deutschland? Die erste Niederlage nach 11 Siegen. Burkhard Hupe über die Rückkehr des Zweifels.
2: Da ist es wieder, dieses ungute Gefühl, das sich seit 2018 in der deutschen Fußballseele eingenistet hat. Seit der WM in Russland also, in deren Folge das Urvertrauen der deutschen Fußballfans in ihre Nationalmannschaft ziemlich gelitten hat. Und die deutschen Spieler stehen dem brennenden Zweifel nun wie Feuerwehrleute mit Wassereimern gegenüber. Kapitän Joshua Kimmich.
3: Es ist natürlich nichts passiert, wir sind trotzdem Gruppensieger.
2: Angreifer Dennis Undaff.
3: Einfach bessere Leistung bringen und dann wird es Montag wieder besser.
2: Oder Trainer Julian Nagelsmann.
4: Wir bauen jetzt die Zelte nicht ab und packen auch nicht zusammen mit Winston-Salem, sondern fliegen am Sonntag nach Boston, um am Montag da zu gewinnen.
2: Zur Wahrheit dieser WM gehört, dass schon im Spiel gegen die Elfenbeinküste nur das Minutenglück des Dennis Undaff die offenkundigen Schwächen übertünchte. Zur Wahrheit gehört, dass Torhüter Manuel Neuer den Beweis seiner außerordentlichen Exzellenz noch nicht erbracht hat.
5: Wir wissen, dass im Knockout-Stage wir da auch eine bessere Leistung einfach egal gegen welchen Gegner brauchen werden.
2: Zur Wahrheit gehört, dass weder Jamal Musiala noch Florian Wirtz leichtfüßig ihre Kreise ziehen können, wenn sie auf schiere Körperlichkeit treffen.
4: Flo, finde ich, fehlt so ein bisschen Fortune in der einen oder anderen Situation, finde ich. Sag mal, die Dosenöffner-Aktion, aber die wird kommen. Die kommt am Montag, bin ich mir ganz sicher. Und bei Jamal, ja, gar nicht so viel nachdenken, sondern einfach spielen.
2: Und es gehört auch zur Wahrheit, dass es auf dem Platz keine ordnende Hand gibt, was die Sehnsucht nach einem Toni Kroos ins Unermessliche wachsen lässt.
4: Es ist schon ratsam, ein bisschen mehr Struktur zu kriegen, weil natürlich auch, wenn du ständig die Position wechselst, sind noch gewisse Räume bei Ballverlust nicht besetzt und dann wird es schwer, das aufzufangen. Und mit dem ständigen Reagieren von Spieler A auf Spieler B, wenn die Position nicht besetzt ist, dann wird es irgendwann schwerer, das zu kompensieren.
2: Man muss so ehrlich sein, dass die Vorrunde zwar überstanden worden ist, aber dass die Hoffnung auf einen schönen, unvergesslichen Fußballsommer einzig auf dem Prinzip Hoffnung ruht.
3: Es ist jetzt nicht die Welt untergegangen, sondern es geht weiter. Am besten am Montag eine Schippe drauflegen und dann das Ding gewinnen, dann ist alles wieder gut.
2: Die deutschen Spiele gegen die Elfenbeinküste und vor allem gegen Ecuador waren eine Blaupause. Und zwar für den nächsten Gegner, egal wie er heißt.
0: Einmal ordentlich durchgeschüttelt, ein Euphoriekiller, ein Optimismusdämpfer. Philipp Weißkirch kommentiert die Situation.
6: Der Zug hat keine Bremse. Das ist der Titel eines Partysongs mit dem Potenzial zur ultimativen WM-Hymne. Der Song lief schon in den Stadien nach den deutschen Siegen gegen Curaçao und die Elfenbeinküste und die deutschen Fans grölten mit. Aber dass der Zug keine Bremse hat, stimmt halt leider nicht. Der DFB-Express ist nach der Niederlage gegen Ecuador zwar nicht komplett zum Halten gekommen, rollt aber nur noch im Regionalbahntempo durch Amerika. Ein 1:2 als Stimmungsbremse. Dabei war der Reiseverlauf für das Spiel in New Jersey klar. Sich weiter einspielen, Selbstvertrauen sammeln und mit 3 Siegen ein Signal an die Konkurrenz senden. Aber jetzt gibt es eben Zweifel. Fährt da ein Zug nach nirgendwo? Die Baustellen gegen Ecuador, zu viele Ballverluste, zu wenig Struktur, Geschwindigkeitsnachteile und fehlende Robustheit und keine Siegermentalität wie noch gegen die Elfenbeinküste. Natürlich, verkorkste Auftritte der deutschen Mannschaft, die gab's schon immer bei Turnieren, auch bei sehr erfolgreichen. Siehe WM 2014, ein zähes Achtelfinale gegen Algerien, aber am Ende stand der Titel. Es kann schon sein, dass Ecuador ein Ausrutscher war. Die Reaktionen aus dem deutschen Team jedenfalls wenig heftige Kritik. Der Flow sei nicht weg, sagt Dennis Undaff. Bundestrainer Julian Nagelsmann findet, jeder auf dem Platz habe Gas gegeben und Manuel Neuer sieht beim 2. Gegentor keinen Torwartfehler bei sich. Dabei muss allen Beteiligten klar sein, eine solche Leistung darf sich nicht wiederholen. Nicht im 16. Finale gegen einen noch vermeintlich machbaren Gegner und erst recht nicht in einem möglichen Achtelfinale gegen Frankreich, einen der großen Titelfavoriten. Denn der TGW würde den DFB-Express wohl gnadenlos überholen. Im nächsten Spiel muss eine Reaktion her, denn nach dem 1:2 gegen Ecuador sind die Weichen aktuell in Richtung Abstellgleis gestellt.
0: Philipp Weißkirch, Abstellgleis oder Halt auf halber Strecke, soweit ist es natürlich noch nicht, aber die Mannschaft zurück auf den Boden der Realitäten. Was macht das mit dem Team? Ich habe Ann-Kathrin Rose, unsere Kollegin im Teamquartier in Winston-Salem, gefragt, ob sie trotz aller Dementis der Spieler und des Trainers sportliche Folgeschäden befürchtet.
7: Sportlich vielleicht nicht, aber sagen wir mal so, die Stimmung, die hat zumindest einen richtigen Dämpfer bekommen. Denn das war gestern auch spürbar, als die Mannschaft das Stadion verlassen hat. Da sind ganz viele Spieler mit gesenkten Köpfen durch diese sogenannte Interviewzone gegangen. Ganz wenige sind stehen geblieben und nicht alle haben das so pragmatisch gesehen wie Dennis Undaff. Der war nämlich sehr entspannt und hat schon mal nach vorne geblickt.
8: Wir haben alle genug Spiele in unserem Leben verloren. So, wir können damit umgehen, das ist jetzt nichts Großartiges, sondern einfach bessere Leistung bringen und dann wird es Montag wieder besser.
7: Und damit es wieder besser wird, war Dennis Undaff heute als einer, der gar nicht hätte auf den Platz gemusst, trotzdem beim Regenerationstraining mit auf dem Platz. Der wollte unbedingt Rasen wieder unter den Füßen spüren. Ansonsten die Stimmung, ja, betont ausgelassen. Vielleicht drücken wir das mal so aus. Spannende Randbeobachtung war aber Andreas Rettig, der Geschäftsführer Sport, und Sportdirektor Rudi Völler, die haben am Rande des Trainingsplatzes hitzig und emotional diskutiert und irgendwann erst gemerkt, die Kameras sind auf uns gerichtet. Und dann hat Rudi Völler Daumen hoch geschickt, um zu zeigen, es ist alles in Ordnung, es ist nichts passiert.
0: Der Bundestrainer Julian Nagelsmann würde dieses Spiel gern einfach abhaken und die Konsequenzen aus der Niederlage ziehen. Was wären die Konsequenzen?
7: Ja, er hat, du sagst es, gestern genau so reagiert. Ich finde für meinen Geschmack auch wieder mal ein bisschen dünnhäutig in der Kommunikation. Die Konsequenzen müssen auf jeden Fall sein, dass die Themen angesprochen werden. Und das sind nicht erst Themen seit dieser Niederlage gegen Ecuador, sondern das sind Dinge, die auch schon im Spiel gegen die Elfenbeinküste sichtbar geworden sind. Da hat Dennis Undaff aber mit diesem späten Siegtor so ein bisschen Glitzer drüber gestreut und alle haben das gar nicht mehr richtig gesehen. Also ganz wichtig finde ich die fehlende Körperlichkeit, die müssen sie noch mal thematisieren. Gestern Ecuador sehr, sehr physisch, früh reingegangen, dafür gesorgt, dass das deutsche Team oft gar keine Ruhe hatte. Und dann auch die Topspieler, die nicht so richtig in Topform sind. Bestes Beispiel Jamal Musiala, der ist sehr jung, ja, aber der war auch sehr lange verletzt. Und dem war das gestern anzumerken, der hat viel diskutiert, der hat viel debattiert. Und ein möglicher Gegner könnte ja Paraguay sein. Und Paraguay könnte es genauso angehen. Und das dritte Thema ist für mich die Präsenz, gerade auch der Führungsspieler auf dem Platz. Das Mittelfeld gestern etwa sehr, sehr unauffällig, wenn man es mal so ausdrücken will. Also es gibt einige Baustellen und die muss der Bundestrainer in wenigen Tagen jetzt bearbeiten.
0: Bei seinen Einwechslungen hat Nagelsmann 4 Spieler gebracht, die vorher noch keinen WM-Einsatz hatten. Teamgedanke, weil gut für die Atmosphäre, es geht aber schief. Trotzdem war dieser Test oder was ein Test für Alternativen. Angelo Stiller für den bislang nicht überzeugenden Pavlovic, erstaunlich schwache Passquote, schlechte Zweikampfwerte. Malik Chau als Alternative möglicherweise hinten rechts und in einer möglichen Dreierkette, um Kimmich vielleicht doch noch ins zentrale Mittelfeld zurückzuholen?
7: Ja, das war die Idee, glaube ich. Und der Bundestrainer hat ja auch gesagt, dieses Dreier- respektive Fünferkette, was wir da gestern gesehen haben, das war mal eine Möglichkeit, das auszuprobieren. Ich bin ganz ehrlich, ich fand es nicht so wahnsinnig überzeugend. Und auch Angelo Stiller, den du gerade angesprochen hast, der so eine starke Saison beim VfB Stuttgart gespielt hat, der hat mich überhaupt nicht überzeugt. Also nicht alle haben diese Chance genutzt. Und jetzt sind es nur noch 2 Spieler, die noch gar nicht zum Einsatz gekommen sind. Das sind Uedraogo und Woltemade. Und für die war das gestern sicher auch nochmal ein Rückschlag. Denn wer gestern nicht reingekommen ist, der kann sich jetzt gar nicht mehr so große Hoffnungen machen.
0: Bleibt tatsächlich noch die Frage, muss Kimmich nicht zurück ins Zentrum, wo er deutlich mehr Einfluss auf das Spiel hätte, wie 2006 Philipp Lahm während der WM den umgekehrten Weg gegangen ist, aus der Zentrale zurück auf die angestammte Position rechts hinten?
7: Ja, muss ist ja immer so eine große Frage. Ich glaube, er würde sich dort deutlich wohler fühlen. Mit der Beobachtung von Julian Nagelsmann in den vergangenen Wochen kann ich mir aber fast nicht vorstellen, dass er das macht. Denn von seinen Überzeugungen abzurücken, das ist nicht die große Stärke des Bundestrainers.
0: Als Gegner im 16. Finale, du hast es angedeutet, kommt ein Trio in Frage. Paraguay, Schweden, Schottland, Paraguay wird es voraussichtlich werden. Das sollte die deutsche Mannschaft schaffen. Ich gucke trotzdem schon mal eine Runde weiter. Hat diese Mannschaft, zumal ohne Schlotterbeck, wirklich die Qualität, um gegen das Top-Team Frankreich dann gegebenenfalls im Achtelfinale zu bestehen?
7: Na, damit aus diesem Stimmungsdämpfer jetzt nicht sozusagen eine Stimmungsgrube wird, würde ich sagen, jein, aber es muss sich deutlich steigern. Du hast das angesprochen, Frankreich wäre ein möglicher Gegner. Alternativ Norwegen, und die galten so ein bisschen als Geheimfavorit, zumindest der Underdogs, jetzt sind sie das schon lange nicht mehr. Gegen die französische Mannschaft wird das in der aktuellen Verfassung sehr schwer. Aber es wäre auch noch ein klein wenig Zeit, sich zu steigern.
0: An Katrin Rose im DFB-Teamquartier in Winston-Salem. Und Sie haben es wahrscheinlich im Laufe der Sendung schon gehört. Norwegen gegen Frankreich mit einer B-Besetzung heute Abend in Boston unterwegs. Es spricht also sehr viel dafür, mit aller Vorsicht, dass die Franzosen den Gruppensieg holen und nicht die Norweger und ein potenzieller Gegner dann der deutschen Mannschaft im Achtelfinale sein würden. Erstaunliche Unterstützung übrigens bekommt die deutsche Mannschaft in einer und aus einer ganz anderen Region der Welt. Abgeschieden in den Tropen auf Ambon, der Hauptinsel der Molukken, feiern viele Menschen die deutsche Nationalelf. Der Panzer nennen Einheimische die DFB-Auswahl und unterstützen sie mit eigenen Schlachtrufen in Fantasiedeutsch, schwarz-rot-goldenen Hausfassaden und Flaggen beim Moped-Korso. Im Internet gehen Videos der mitjubelnden und mitleidenden Deutschland-Fans viral. Über die Begeisterung für den viermaligen Weltmeister 12.000 Kilometer weit weg von Good Old Germany berichten die ARD-Korrespondenten Johannes Edelhoff und Jennifer Johnston.
9: Schon nach dem ersten Deutschlandspiel in der WM ist der Jubel auf den Molukken groß. 7:1 gegen Curaçao. Videos in den sozialen Medien zeigen, wie die indonesischen Fans mit wehenden Deutschlandflaggen und in Trikots des DFB-Teams feiern. Obwohl es 4 Uhr morgens ist, setzen sich die indonesischen Fans auf ihre Roller und machen einen Moped-Korso über die Insel. Vorbei an schwarz-rot-gold angemalten Garagentoren und Zäunen. Für die Nationalelf gibt es hier sogar einen eigenen Namen, der Panzer. Auch die indonesischen Fans nennen sich so, erklärt Fußballfan Arthur Mahulet.
10: Es steht für die solide und kraftvolle Teamstärke. Eine Mannschaft, die auf Zusammenhalt setzt. Ich persönlich mag der Panzer sehr gern.
9: Der Name stehe für die deutsche Tugend, niemals aufzugeben. Niemand verkörpere das mehr als Michael Ballack bei der WM 2002. Der Fanclub im Dorf Bogalaga existiert ihm zu Ehren. Sie haben sogar einen eigenen Schlachtruf in einer Art Fantasiedeutsch erfunden. Einmüting für der Panzer.
10: Einmüting für der Panzer, das hat ein Deutschlehrer gemacht. Es bedeutet im Herzen, vereint für den Panzer. Für die Spiele der deutschen Nationalmannschaft machen wir daraus Banner und hängen die am Dorfplatz bei uns in Bogalaga auf.
9: Die Molukken liegen kurz vor Australien. Woher kommt hier in den Tropen die große Deutschlandbegeisterung? Eine große deutsche Community gibt es nicht, auch keine deutsche Kolonialvergangenheit. Seni Toamsoa ist seit 20 Jahren Deutschlehrerin an der Gesamtschule auf der Hauptinsel Ambon. Sie glaubt, es könnte an der deutschen Kultur liegen, der Kirchenmusik von Bach, der Literatur, der Sprache. Die Kinder lernen hier Deutsch. An der Wand des Klassenzimmers eine Karte der deutschen Bundesländer, im Regal deutsche Bücher.
11: Wir mögen Deutsch, weil wir von den Holländern kolonialisiert wurden. Und es gibt Wörter, die wir sagen, die sind im Deutschen sehr ähnlich.
12: Danke. Opa, Oma, ja, die Amon juga mengatakan seperti itu. Nennen wir Großvater und Großmutter, nennen wir Opa und Oma auch in Ambon.
9: Der treueste Deutschland-Anhänger auf den Molukken ist wohl Ode Alwi. Obwohl er noch nie in Deutschland war, gleicht sein Zimmer einem DFB-Schrein. Überall Trikots, Schals, Fotos. Er hat sich tief in die deutsche Fußballgeschichte eingearbeitet.
13: Ich lese viel über die Geschichte. Deutschland hat seinen ersten Titel bei einer Weltmeisterschaft im Jahr 1954 geholt. Hier auf diesem Bild sieht man Kapitän Fritz Walter, der den WM-Pokal für Deutschland in die Höhe hält. Es war erst die 5. Weltmeisterschaft überhaupt. Die Schweiz war damals Gastgeber.
9: Alwi ist offizielles Mitglied des FC Bayern.
14: Philipp Lahm.
15: Das ist mein Idol, Philipp Lahm.
14: Es ist so schade, dass er so früh zurückgetreten ist. Ich verehre ihn, weil er ein disziplinierter Spieler ist und andere immer respektiert hat. Bis zu seinem Rücktritt hat er nie eine rote Karte gesehen. Meiner Meinung nach ist er der beste Linksverteidiger aller Zeiten.
0: Eine Tropeninsel im Deutschlandfieber. Aubonne, die Hauptinsel der Molukken. Sachen gibt's. Zur Aktualität, 21 Uhr geht's los, Norwegen gegen Frankreich. Es geht um den Gruppensieg in Gruppe I und zum ersten Mal seit 28 Jahren haben sich ja die Norweger wieder für eine Fußball-Weltmeisterschaft qualifiziert mit 8 Siegen in 8 Spielen, darunter auch 2 Erfolge gegen Italien, die ja nicht dabei sind. Und nach 2 Siegen in der WM-Vorrunde gegen Außenseiter Irak und gegen den Senegal steht das Team um Superstar Erling Haaland vorzeitig in der K.O.-Phase und heute eben vor dem Duell um den Gruppensieg gegen Frankreich. Wir haben es ja gehört, nur mit einer B-Besetzung heute unterwegs, ohne die Stars um Haaland und Ødegaard. Wie die WM im Land in Norwegen selbst aufgenommen und begleitet wird und welche Erwartungen die Fans an ihr Team haben, darüber habe ich am Nachmittag mit unserer Skandinavien-Korrespondentin Jana Sinram gesprochen und sie zuerst gefragt, wie die Stimmung, wie groß der Hype im Land ist vor diesem Kracher gegen Frankreich.
15: Ja, die ist mega gut natürlich. Man kann schon sagen, ganz Norwegen ist im Fußballfieber. Da gibt's im ganzen Land ein Meer aus rot-weiß-blauen Fahnen und alle freuen sich, dabei zu sein bei dieser WM und sind voll im Fußballfieber.
0: Hat sich die Begeisterung von Sieg zu Sieg noch immer weiter gesteigert, bis jetzt die ganze Nation, wie du sagst, hinter der Mannschaft steht?
15: Also ob die ganze Nation jetzt hinter dem Team steht, ist ja immer so ein bisschen schwer zu sagen. Aber die Norweger sind schon echt super happy, dass die ersten beiden Spiele so gut gelaufen sind. 2 Siege, das steigert die Stimmung und die Hoffnung natürlich auch, bei diesem Turnier jetzt noch ein bisschen weiterzukommen.
0: Die ersten beiden WM-Spiele haben ja in der norwegischen Nacht stattgefunden. Wo und wie haben die Norweger die Spiele geschaut?
15: Also ob da jetzt die Sperrzeiten aufgehoben werden und die Kneipen mitten in der Nacht aufhaben, das kommt schon ein bisschen auf die Kommune an. Also Oslo ist da sicherlich liberaler als so kleinere Städte auf dem Land. Aber gerade in der Hauptstadt, da gibt's schon ganz schön viel Public Viewing. Auch Kneipen und Bars zeigen die Spiele. Und die sind echt ganz schön voll, selbst wenn die Spiele mitten in der Nacht stattfinden.
0: Bei so einem großen Hype, wenn viele, nicht nur Erwachsene, sondern sicherlich auch Jugendliche diese Spiele gucken, hat sich das auf die Arbeit, hat sich das möglicherweise in den Schulen ausgewirkt? Gab's vielleicht sogar frei oder veränderte flexible Arbeitszeiten?
15: Naja, das Tolle an Norwegen ist, da sind die Sommerferien ja ewig lang. Die dauern mehr als 2 Monate. Das heißt, in den allermeisten Schulen haben die Ferien eh schon angefangen. Das heißt, das Problem stellt sich gar nicht. Und generell sind die Eltern da, glaube ich, schon ganz schön liberal und lassen die Kinder gucken. Und auch ganz viele Norweger haben jetzt im Sommer ziemlich lange Urlaub. 4 Wochen oder länger ist da durchaus normal, wenn man halt einfach diese schönen Sommermonate ausnutzt nach dem langen Winter. Und die wirklich ganz Begeisterten konnten sich also im Vorhinein einfach frei nehmen. Aber auch die Arbeitgeber in Norwegen sind ziemlich liberal, habe ich mir sagen lassen. Und vor allem bei dem Spiel gegen den Senegal, das um 2 Uhr nachts anfing, da durfte der eine oder andere vielleicht dann ein bisschen später anfangen.
0: Bei der letzten WM-Teilnahme Norwegens, das war 1998, übrigens in Frankreich, den heutigen Gegner, damals hat die Mannschaft das Achtelfinale erreicht. Wie sind die aktuellen Erwartungen an das Team? Wie weit soll es, wie weit muss es 2026 gehen?
15: Also nach den ersten 2 Superspielen sind die Erwartungen schon sehr groß und sind auch gestiegen und alle hoffen, dass es möglichst weit geht, aber gar nicht so sehr im Sinne von Erwartungsdruck. Die müssen jetzt auf jeden Fall das Halbfinale erreichen, sonst haben sie versagt, sondern wirklich eher die Begeisterung, wie geil zum ersten Mal seit 98 in der WM-Endrunde dabei zu sein. Wobei man schon sagen kann, es hoffen alle, dass sie zumindest besser abschneiden als die Schweden, was ja ehrlich gesagt nach den letzten Spielen nicht so ganz unwahrscheinlich ist.
0: Erling Haaland, Superstar, den kennt jeder und der hat auch bei der WM schon geliefert. 2 Tore gegen den Irak, 2 Tore gegen Senegal. Welchen Status hat Haaland in Norwegen?
15: Also man ist schon stolz, einen so weltberühmten und guten Ausnahmespieler zu haben. Sein Vater ist ja auch schon Nationalspieler gewesen, hat bei Leeds und Manchester City gespielt. Und allein in der Qualifikation hat Erling Haaland ja schon 16 Tore gemacht. Als er bei Borussia Dortmund damals gespielt hat, haben in Norwegen schon auch alle auf die Bundesliga geguckt. Er ist vielleicht, kann man sagen, um hier mal einen kulturellen Aspekt reinzubringen, der bekannteste Norweger seit Edvard Munch, seit dem Künstler. Also Haaland ist eine Bank, die jeder haben will. Dann sieht sieht er auch noch aus wie so der sprichwörtliche norwegische Wikinger. Aber in Norwegen ist schon auch der Gedanke groß, nicht der einzelne Superstar zählt allein, sondern die Leistung im ganzen Team.
0: Das ist ja überhaupt eine skandinavische Eigenschaft, aufs Kollektiv zu gucken. Werden trotzdem noch andere Spieler neben Haaland in Norwegen besonders verehrt oder geliebt wegen bestimmter Eigenschaften?
15: Ja klar, also Kapitän Martin Ødegaard vom FC Arsenal steht stark im Fokus. Er gibt der Mannschaft irgendwie Struktur und auch Julian Ryerson von Borussia Dortmund und Antonio Nusa von RB Leipzig aus der Bundesliga, der bringt Tempo rein. Also da gucken schon auch alle drauf. Das Entscheidende ist aber wirklich, die Mannschaft funktioniert als Team wirklich gut. Viele von denen kennen sich schon seit Jahren, sind als Team zusammengewachsen und sind jetzt halt zum ersten Mal bei einem großen Turnier wirklich mit dabei. Und das passt zu dieser generellen ja, Wie-Kultur in Norwegen, die Wir-Kultur, also der Gedanke, dass selbst die besten Sportler es nicht als Einzelkämpfer am weitesten bringen, sondern eben als Teamplayer.
0: Wie begleiten eigentlich die norwegischen Medien diese Weltmeisterschaft? Es ist ja oft, wenn eine Mannschaft zu einer bestimmten Zeit besonders herausragt, die nicht immer vorne dabei ist, dass man dann von einer goldenen Generation spricht. Ist das in Norwegen auch der Fall?
15: Naja, es erinnert schon so ein bisschen an die WM in Deutschland 2006, ne? Junges Team, alle toll, alle feiern die und die Medien sind natürlich da jetzt auch voll dabei und feiern die Mannschaft, wobei es schon auch gerade im Vorfeld durchaus mal kritische Berichte gab. Ich weiß nicht, ob du das gesehen hast, in Norwegen, die haben ja dieses Mannschaftsfoto gemacht, ne, wo alle Spieler als Wikinger verkleidet
0: sind. So kriegerisch
15: fast.
0: Also
15: so richtig tough, kriegerisch, genau, dastehen vor so einem Fjord. Und da gab es schon kritische Fragen, ob das jetzt wirklich das Bild ist, was man in der Welt von Norwegen vermitteln will oder irgendwie so ein hypermaskulines Männlichkeitsbild verbreitet, das eigentlich gar nicht zu den heutigen norwegischen Werten passt.
0: Über eins müssen wir noch sprechen, nämlich über die norwegischen Fans. Die haben bei dieser WM für Aufsehen gesorgt mit ihren kollektiven Rudereinlagen in den Stadien, aber auch so im Alltag in den einzelnen Austragungsorten. Zuletzt so im Baseballstadion. Nach dem Spiel gegen Senegal hat die Mannschaft auf dem Rasen sitzen diese Ruderbewegung auf der Tribüne mitgemacht. Ist das eine neue Erfindung oder ist das eine Geschichte, die in Norwegen schon länger bekannt ist?
15: Naja, diese Rudergeschichte, die hat der Fanclub der Nationalmannschaft relativ bewusst so gesetzt, also rudern wie die Wikinger. Und das ist aber ehrlich gesagt keine ganz neue Erfindung, sondern eher so ein bisschen angelehnt, und das sehen manche in Norwegen auch kritisch, an die Isländer. Wir erinnern uns, oder manche erinnern sich vielleicht, bei der EM 2016 und der WM 2018, da hatten die Isländer diesen Viking-Clap und diesen Schlachtruf Hu. Und wurden auch schon als Wikinger gefeiert. Und manche in Norwegen fragen jetzt auch, ist das sozusagen von denen abgeguckt? Aber das funktioniert natürlich mega mit diesem Rudern. Es gibt Videos von Senioren im Altenheim in Norwegen, die rudern. Und auch im norwegischen Parlament haben schon alle Abgeordneten so eine Rudereinlage eingelegt. Also es ist ein Marketing-Gag, aber der funktioniert offensichtlich einfach super.
0: Also Norwegen heute die Partie gegen Frankreich um den Gruppensieg. Weiter sind sie schon. Die K.O.-Runde ist bereits erreicht. Große Begeisterung in Norwegen, aber auch, wie Jana Sinram, unsere Korrespondentin in Stockholm, erzählt hat, durchaus auch ein bisschen Kritik. Vielen Dank. Jana Sinram, war das 21 Uhr, Norwegen gegen Frankreich. Darum das Gespräch mit ihr vor dieser Partie im ARD Sportabend Sportschau live. Wir sind dann in wenigen Minuten live in Boston bei Holger Dahl. Aber gucken noch mal auf die französische Mannschaft mit dieser unfassbaren Offensivpower. Ein Quartett mit Mbappé, Dembélé, Olysee. Und jüngst, der jüngste dieser Kombi, aber auch schon extrem gut und zweimaliger Champions-League-Sieger mit Paris Saint-Germain. One to watch. Désiré Doué, Tim Brockmeier.
16: Désiré Doué, rechter Flügelstürmer, 21 Jahre, 1,81 groß, Rechtsfuß.
17: Good cross for Doué! Désiré Doué!
16: Bio. Begann mit 4 zu kicken, kam mit 5 in die Jugendakademie von Stade Rennes. Da nehmen sie Jungs eigentlich erst ab 8, aber Doué war einfach zu gut, durchlief dort alle Jugendmannschaften und wurde Profi.
18: Sein Verein.
16: Paris Saint-Germain, Ligue 1, Frankreich, wechselte vor 2 Jahren für 50 Millionen Euro von Rennes nach Paris. Ein Jahr später entschied er mit gerade mal 19. Das Champions League-Finale im Alleingang für PSG hat mittlerweile alles gewonnen, was der Vereinsfußball in Europa zu bieten hat. Aktueller Marktwert 120 Millionen Euro.
17: Skills.
16: Passspiel, Spielverständnis, Beweglichkeit, Robustheit, Dribbling, Tempo, Torgefahr. Doué hat Talent im Überfluss, fast mehr als in einen einzigen Spieler reinpasst.
17: Good to know.
16: Doués Vater kommt aus der Elfenbeinküste, die Mutter aus Frankreich. Désiré entschied sich früh für die französische Nationalmannschaft. Sein Bruder Guela dagegen spielt für die Ivorer.
17: Fun Fact.
16: Im Alter von 10 wollte Doué mit dem Kicken aufhören, weil sein Jugendtrainer ihn in die Verteidigung packte. Darauf hatte er überhaupt keinen Bock. Mit 16 wäre er fast aussortiert worden, weil er als zu schmächtig galt. Doué biss sich durch und ist jetzt einer der heißesten Kicker Europas.
17: Die Prognose.
16: Mbappé, Olysee, Dembélé. Im französischen Star-Ensemble könnte Doué die Kirsche auf der Torte werden und auf sein schon prall gefülltes Pokalregal auch die wohl größte Trophäe überhaupt packen.
0: Bevor es losgeht in Boston, eine kleine Auszeit vom Fußball. Wir schauen zum Tennis. Am Montag beginnt der Rasenklassiker in Wimbledon, das dritte der vier Grand-Slam-Turniere eines jeden Jahres. Und Deutschlands Nummer 1, Alexander Zverev, hat ja vor wenigen Wochen in Paris endlich sein erstes Grand-Slam-Turnier, den ersten großen Titel gewonnen auf Sand. Jetzt will er auch auf Rasen möglichst weit kommen. Ina Kast.
18: Bislang ist Alexander Zverev noch nie ins Viertelfinale von Wimbledon gekommen. Das soll sich in diesem Jahr ändern. In seinem Erstrundenmatch trifft der French Open-Sieger auf den Belgier Alexander Bloks. Gegen ihn konnte Zverev in diesem Jahr bereits beide Duelle auf Sand gewinnen. Der Deutsche könnte in Wimbledon in diesem Jahr schon in der dritten Runde auf seinen früheren Angstgegner Francisco Cerundolo treffen. Mit Titelverteidiger Jannik Sinner kann es Zverev allerdings erst im Finale zu tun bekommen. Undankbar ist das, was vor Jannik Hanfmann liegt. Der Süddeutsche muss gegen den Aufschlagriesen Perricard ran. Jan-Lennard Struff und Daniel Altmaier stehen dagegen vor lösbaren Aufgaben in der ersten Runde. Bei den Frauen lagen und liegen die Augen vor allem auf Serena Williams. Die mittlerweile 44-Jährige, ausgestattet mit einer Wildcard, wird bei ihrem Comeback in Wimbledon nach knapp 4 Jahren gegen die Australierin Maya Joint spielen. Die 5 deutschen Frauen treffen größtenteils auf sehr erfahrene Gegnerinnen. Die vermutlich schwierigste Aufgabe hat dabei wohl Tamara Korpatsch erwischt. Die Hamburgerin muss gegen die Weltranglisten-Siebte Coco Gauff ran. Immerhin sind den anderen DTB-Frauen die ganz dicken Brocken wie Sabalenka oder Vorjahressiegerin Świątek in der ersten Runde erspart geblieben. Dafür muss die junge Ella Seidel zum Beispiel gegen die Top-10-Spielerin aus Tschechien Linda Noskova spielen. Laura Siegemund, die im vergangenen Sommer sensationell bis ins Viertelfinale von Wimbledon vorgestoßen ist, hat die routinierte Belgierin Elise Mertens als Erstrundengegnerin zugelost bekommen.
0: Ein Name ist noch nicht gefallen, Tatjana Maria. Die spielt gerade eine richtig starke Wimbledon-Generalprobe. Die 38-jährige Rasenspezialistin steht beim WTA-Turnier in Eastbourne in England im Finale. Beim Stand von 6:3 und 1:2 aus Sicht Marias gab ihre Gegnerin Jelena Ostapenko aus Lettland auf. Nach einer Regenunterbrechung kam die frühere French Open-Siegerin nicht mehr zurück auf den Platz. Im Finale spielt Maria morgen gegen die US-Amerikanerin Madison Keys um ihren 5. WTA-Titel und dann geht's weiter nach Wimbledon. Zum Radsport, die deutschen Meisterschaften auf der Straße, heute Zeitfahren, sowohl der Frauen als auch der Männer, Holger Gerska.
19: Knapp und spannend war es bei den Männern beim Sieg von Nils Polit, überraschend deutlich bei den Frauen. Die Paris-Roubaix-Siegerin Franziska Koch setzte sich in der Mittagshitze mit 26 Sekunden Vorsprung gegenüber der WM-Sechsten und Titelverteidigerin Antonia Niedermayer durch. Für Franziska Koch nach 2 Meistertiteln im Straßenrennen jetzt die erste Goldmedaille im Zeitfahrmodus und die Fortsetzung einer überragenden Saison. Nils Polit dagegen musste bis zum Zielstrich hart um seinen 3. deutschen Meistertitel im Zeitfahren kämpfen. Dem Kölner sprang noch kurz vorm Ziel die Kette vom Blatt, letztlich rettete er knapp 2 Sekunden Vorsprung gegenüber Maximilian Walscheid, der Zeit durch einen Fahrfehler einbüßte. Nur wenige hundertste Sekunden dahinter Jascha Sütterlin, während der Titelverteidiger Maximilian Schachmann diesmal nur 4. wurde.
0: Vom Radsport zum Rudern, das Weltcup-Finale in Luzern in diesen Tagen, an diesem Wochenende heute, am Freitag der Vorlauftag. Jan Dittjogait.
20: Oliver Zeitler hat erste Achtungszeichen auf dem legendären Rotsee gesetzt. Der 29 Jahre alte Olympiasieger aus München gewann zum Auftakt dieses Weltcup-Finals sowohl seinen Vorlauf als auch sein Viertelfinale und steht damit im Halbfinale. Das Ziel, ein Sieg im Endlauf am Sonntag. Von solchen Ansprüchen ist der Deutschlandachter noch ein ordentliches Stück entfernt. Immerhin bot das Flaggschiff Weltmeister Niederlande im Vorlauf einen harten Kampf und erreichte als Zweiter das Finale. Einen beeindruckenden Vorlauf-Sieg und den Einzug ins Halbfinale schafft der Männer-Doppelvierer. Insgesamt ist der Deutsche Ruderverband auf dem Rotsee noch in 10 der 12 olympischen Klassen im Rennen.
0: Und in Frankfurt am Main steht an diesem Wochenende der Ironman an. Daniel Hör.
1: Es ist schon ein absurdes Bild, das Julian Becker bei unserem Besuch bietet. Mit hochgeschlossenem Maleranzug sitzt er im Haus auf seiner Fahrradrolle und gibt kräftig Gas.
21: Ich versuche dadurch meine Körperkerntemperatur zu erhöhen, ein künstliches Fieber zu erzeugen und mich damit an die Hitze anzupassen.
1: Den Anzug hat Julian extra für unseren Dreh noch einmal rausgeholt. Aktuell ist es draußen ja heiß genug. Trotzdem scheint die Hitze für den Profi auf den ersten Blick kein Problem zu sein. Ganz entspannt ist auch Triathlon-Profi Jonas Hoffmann aus Butzbach. Der zieht sich erst einmal genüsslich einen Kaffee, bevor er uns erklärt, Hitze ist für Triathleten eigentlich kein Problem.
22: Temperaturen von über 30 Grad sind jetzt auch keine Seltenheit, weil einfach das eine Sommersportart ist und wir im Hochsommer unsere Rennen betreiben.
1: Und trotzdem, ganz tatenlos sind die Veranstalter und die Stadt nicht. Da wäre zum einen der tägliche Temperaturcheck.
23: Man checkt das mit Sicherheit seit Tagen und guckt sich einfach die Entwicklung an.
1: So Florian Fünffinger, Leiter des Frankfurter Sportamts. Und weiter?
23: Der Veranstalter hat diverse Maßnahmen unternommen, um eben sich auf diese Hitze vorzubereiten.
1: Insgesamt 8 Tonnen Eis sind über die Strecke zur Ausgabe an die Athleten verteilt. Die Laufstrecke am Main wurde um ein paar Meter in den Schatten verschoben. Eine Vorsichtsmaßnahme, vielleicht auch wegen der Erinnerung an 2019, als sich bei brüllender Hitze kurz vor dem Ziel ein Drama um die führende Sarah True ereignete.
24: Diese Szenen, die sind mehr als dramatisch, denn eins ist klar, Sarah True ist nicht mehr bei Sinnen. Man darf es und kann es nicht anders sagen. Sie kämpft hier gegen die Sanitäter und will weitermachen. Die Sanitäter verbieten es ihr quasi, die sagen nein. Sarah True, der Wettkampf ist für dich zu Ende. Wir können das aus medizinischen Gründen nicht zulassen.
1: Die Herausforderung Ironman, sie ist durch das Wetter noch größer am Wochenende, weiß auch Sportsoziologe Professor Sven Schneider von der Universitätsmedizin Mannheim.
25: Bei den Temperaturen, die jetzt am Wochenende anstehen, ist es auf jeden Fall ein hohes Gesundheitsrisiko für die Teilnehmer, egal wie stark sie akklimatisiert sind oder nicht.
1: Heißt, trotz viel Training und Hitzeanzug müssen auch Profis wie Julian Becker auf sich aufpassen. Der hat aber schon einen Plan.
21: Gut zu verpflegen auf jeden Fall. Ich glaube, das ist ja sehr wichtig, auch runterkühlen, dass man nicht überhitzt. Wenn du einmal überhitzt bist, gerade jetzt am Sonntag, da ist das Rennen halt gelaufen.
1: Und Kollege Jonas Hoffmann, immerhin hier in Frankfurt schon einmal Fünfter, ergänzt.
22: Ich fange quasi jetzt auch schon 4-5 Tage vor dem Rennen an, Elektrolyt-Loading zu betreiben, dass ich wirklich auch mehr Elektrolyte über den Tag verteilt zu mir nehme. Und dann im Rennen tatsächlich sehr, sehr viel trinke. Also grob kann man sagen, ich trinke in etwa 1 Liter pro Stunde.
1: Es gilt also im doppelten Sinne, einen kühlen Kopf zu bewahren. Doch zumindest bei den Profis steht auch sportlich einiges auf dem Spiel. Immerhin wird am Sonntag auch der Europameistertitel vergeben. Und Jonas Hoffmann hat nach zuletzt Platz 5 auch eine persönliche Agenda.
22: Und das ist irgendwie so die logische Konsequenz eigentlich. Okay, man will noch weiter nach vorne, vielleicht sogar mal einen Platz überspringen, nicht die Zahlenreihenfolge fortsetzen, 6-5-4, sondern vielleicht mal aufs Podest.
1: Ein Treppchen in der hessischen Heimat. Zwischen Hoffmann und der Erfüllung seines Traums stehen rund 8 Stunden sportliche Qual unter der sengenden hessischen Sonne.
0: Und diese enorme Hitzeprognosen bis 39 Grad haben jetzt doch Konsequenzen. Die Strecke wird beim Radfahren und beim Laufen erheblich verkürzt. Von den 3 Teildisziplinen bleibt lediglich die Schwimmdistanz über 3,8 Kilometer unverändert. Die Radstrecke beträgt statt 180 nur 125 Kilometer. Und gravierendster Unterschied beim abschließenden Laufen wird statt des Marathons nur ein Halbmarathon absolviert. Jetzt ist Zeit für die Weltmeisterschaft, Zeit für Fußball. Rüber nach Boston, Frankreich gegen Norwegen. Die Ansetzung lautet umgekehrt, Norwegen gegen Frankreich. Frankreich ohne Trainer Deschamps und die Norweger ohne alle Stars. Holger Dahl ist der Reporter, viel Vergnügen.
26: Ja, es wird gleich stimmungsvoll werden, aber erstmal wird es hier gleich sehr ruhig im Foxborough, denn es gibt eine Schweigeminute, hat die FIFA kurzfristig angekündigt. Es geht um die Erdbebenkatastrophe von Venezuela und deswegen nehmen wir jetzt einmal kurz den Moment der Stille hier mit.
27: Please rise if you are able and join us in observing a moment of silence.
26: Noch kurz die Ankündigung durch den Stadionsprecher und jetzt erheben sich hier alle im Open-Air-Stadion und dann gibt's die Schweigeminute.

Immer wieder beeindruckend, wie still so ein Fußballstadion sein kann. 70.000 Menschen haben sich hier versammelt. Es gibt noch kurz den Motivationskreis bei beiden Mannschaften. Es ist das Endspiel um den Gruppensieg, den eigentlich beide Mannschaften wollen sollten, so will ich es mal vorsichtig formulieren. Frankreich reicht ein Unentschieden, Norwegen müsste gewinnen. Und ja, Norwegen hat sich für eine ganz interessante Variante entschieden mit dem Trainer Ståle Solbakken. Der hat einfach gesagt, ich schone fast meine komplette erste Elf. Das heißt also, in der Startformation kein Erling Haaland, kein Martin Ødegaard. Und das tut natürlich richtig, richtig weh, denn wir haben uns hier gefreut auf das Aufeinandertreffen von eben Erling Haaland mit Kylian Mbappé. Frankreich wirklich mit einer richtig starken Mannschaft, die können wir gleich einmal schnell durchgehen. Und die Norweger, nur noch Osnes ist mit dabei im Vergleich zum letzten Spiel von der Startformation. Also das liest sich so ein bisschen so wie, wir wollen eigentlich gar nicht Erster werden. In Deutschland erinnern sich ja die Fußballtraditionalisten an die Fußballweltmeisterschaft 1954, als der Perberger auch gesagt hat, Moment, Moment, gegen Ungarn, was sollen wir da sofort schon alle Karten auf den Tisch legen? Im Finale, da sind wir dann mit unserer besten Mannschaft am Start. Ja, und genau das tut er eben auch. Erling Haaland sitzt mit auf der Bank. Norwegen gleich mit dem weiten Schlag nach vorne. Also die vordere Reihe, auch wenn Haaland da nicht mitspielt, die ist schon okay. Also mit Bob, richtig schneller Mann auf der rechten Seite bei Frankreich, auch richtig schneller Mann. Da ist schon Kylian Mbappé drin im Strafraum und nagelt den Ball an die Unterkante der Latte. Also gleich die erste Chance nach 20 Sekunden für Frankreich. Und das muss natürlich jetzt die große Sorge sein bei Norwegen, dass sie jetzt in der Formation heute hier wirklich richtig Schläge kriegen. Denn Kylian Mbappé, das wissen wir ja nur alle sehr genau, der ist in der Torjägerliste auch einer, der da gerne ganz vorne landen möchte. In der ewigen WM-Torjägerliste noch 2 Tore hinter Lionel Messi. In der Turniertorschützenliste ist er ein Türchen dahinter. Und der hat also jetzt gleich mal nach 20 Sekunden die rechte Torlatte geküsst. Richtig tolle Atmosphäre hier in Foxborough, aber ich bin gerade hier nochmal durch den Umlauf gegangen und habe so in die Gesichter der norwegischen Fans geguckt und habe nochmal mit ihnen gesprochen. Ah, die sind streckenweise schon echt sauer, haben natürlich viel Geld bezahlt für die Karten und dann tritt hier ihre Mannschaft wirklich mit so einer Notelf an, um irgendwie Kräfte zu schonen, was das für den weiteren Turnierverlauf bedeutet, dann nochmal später. Die Franzosen über dem rechten Flügel, schöne Seitenverlagerung rüber nach links, da ist Désiré Doué, der 21-Jährige von Paris Saint-Germain, dribbelt hinein in die Mitte und dann haben sie den Schiedsrichter erwischt, das ist Michael Oliver aus England und deswegen, na, kurze Unterbrechung, geht weiter mit Ballbesitz für Frankreich mit Dayo Upamecano. Der wusste nicht genau, wie das jetzt so funktioniert. Dabei spielt er doch nur auch auf international höchstem Niveau beim FC Bayern München. Muss halt der Schiedsrichter erstmal das Bällchen fallen lassen. Hat er jetzt getan, vor die Füße von Manu Koné, AS Rom, Ex-Borussia Mönchengladbach. Und dann spielen die Franzosen mal so einen Fehlpass auf der rechten Seite und setzen natürlich die Norweger gleich von Anfang an unter Druck. Also schneller Blick auf die Franzosen im Tor. Magnan, AC Mailand, die Viererkette, Koundé, Barcelona, Upamecano, Bayern, Lacroix, Crystal Palace. Und dann auf der linken Seite Theo Hernandez. Aber jetzt mal aufgepasst, denn Norwegen dringt das erste Mal ein in den Strafraum der Franzosen. Und ich sitze hier super weit. In Deutschland würde ich sagen, ich sitze unterm Dach, aber hier gibt's überhaupt kein Dach in Foxborough. Das ist ein komplettes Open-Air-Stadion. Also da kann ich jetzt wirklich nicht beurteilen, ob das ein Foulspiel gewesen ist und ein möglicher Elfmeter. Auf jeden Fall haben die Norweger ihn kurz gefordert, es dann aber auch wieder sein lassen. Schöner Pass, raus rüber auf dem rechten Flügel. Dembélé ist da mit von der Partie, spielt den Ball in die Zentrale zu Michael Olise, der mit dem Doppelpass, aber dann schön aufgepasst von Norwegen, die sich da links schön befreit haben mit Fredrik Orsnes. Das ist derjenige, der noch in der Startformation geblieben ist im Vergleich zum letzten Spiel. Mbappé auf dem rechten Flügel und Leo Özdigar
der Spieler aus Genua, der da auf der linken Seite ja gegen Mbappé verteidigen muss, darf, kann. Er hat auf jeden Fall ihm kurz den Ball vom Fuß gespitzelt über die Seitenauslinie, aber Frankreich bleibt im Ballbesitz. Auf der linken Seite Theo Hernandez, der super erfahrene, sind ja beide sehr erfahren, aber Theo bei Al-Hilal mittlerweile, da spielt er mit Karim Benzema und Frankreich kommt über den rechten Flügel. Ousmane Dembélé rein in den 16er, Pass auf den Elfmeterpunkt sollte der kommen, dann können sie sich befreien, dann der Schuss aus der zweiten Reihe von Kone, Ball gehalten, aber ist immer noch heiß, Kone lässt den Ball durchrutschen, geht zu Doué auf dem linken Flügel. Achtung, Désiré Doué, der kann dribbeln, der kann auch flanken, aber Norwegen kann auch köpfen, nämlich den Ball vom rechten Fünfereck zur Eckfahne und Michael Olise, der lässt sich da gar nicht viel Zeit, der sprintet schnell raus, der will das Tempo hochhalten, die Franzosen wollen früh für klare Verhältnisse sorgen. Ball bei Olise, der wird erstmal verteidigt, aber der hat halt einfach diesen superschnellen Antritt, da müssen sie sehr aufpassen. Bob verteidigt gegen ihn, dann wieder zu Hernandez, der dann rein in die halblinke Position im Mittelfeld. Achtung, da müssen sie schon auch mal angreifen, die Norweger, bei dem Schuss von Désiré Doué, aber der Schuss ist dann nur ein Schüsschen und landet in den Armen des norwegischen Torhüters, der natürlich bis jetzt auch noch nicht gespielt hat im Turnier. Auch da haben sie den Wechsel vollzogen. Egil Selvik spielt in Watford in der Championship, also unterklassig in der zweiten englischen Liga. 28 Jahre alt, 1,93 Meter groß. Hat man dem jetzt einen Gefallen getan, hier heute gegen die Franzosen ins Tor zu stellen? Ich weiß es nicht. Aber jetzt mal der Umschaltmoment bei Norwegen. Oscar Bob, der Spieler aus Fulham, auch sehr, sehr schnell, sehr, sehr trickreich. Muss dann aber kurz abbrechen in der Vorwärtsbewegung, weil Frankreich sich da jetzt schon schön formiert hat. Bob mit dem Pass raus auf den linken Flügel. Ja, das ist schon zumindest so eine Art Foulspiel gewesen, finde ich, gegen Schelderup. Aber der Schiedsrichter, der kommt aus England, habe ich schon erwähnt, ist ja eher einer der rustikaleren Sorte, das, was er da aus der Premier League kennt. Und deswegen sagt Michael Oliver, nee, nee, das war kein Foulspiel. Und da der Ball in Seiten ausgegangen ist, wird das Spiel fortgesetzt mit Ballbesitz von Frankreich, die so in diesen hell mintfarbenen Trikots unterwegs sind. Alles genau in dieser Farbe, Stutzen, Hosen, Trikot und die Norweger in den roten Trikots und dann eben mit diesem blauen, stilprägenden norwegischen Balken auf dem Trikot. Achtung, Frankreich über den rechten Flügel, schon drin im Strafraum. Dembélé mit dem Schuss und dem Tor für Frankreich. Das hatte sich angekündigt. Frankreich schon mit unfassbar vielen Möglichkeiten dafür, dass wir jetzt in der siebten Spielminute sind. Und dann ist es Ousmane Dembélé, der wieder trifft zum zweiten Mal in diesem Turnier. Die Franzosen erheben sich, die französischen Fans hier auf der Tribüne zeigen auf ihr Wappen und Ousmane Dembélé, der grüßt draußen in Richtung Ersatzbank und ja auch vielleicht in Richtung des Trainers Didier Deschamps. Wegen des Todes seiner Mutter ist er heute nicht draußen auf der Trainerbank. Die Mannschaft hat gesagt, sie sei im Gedanken bei ihm. Und Ousmane Dembélé war da jetzt gerade bei diesem Abschluss sehr für sich. Toller, toller Seitenwechsel raus auf den rechten Flügel. Dembélé ist frei, zieht rein in den 16-Meter-Raum. Legt sich den Ball einmal mit einem kurzen Haken vom linken auf den rechten Fuß. Und dann schießt er ihn links oben rein in den Torwinkel. Zwei Norweger stehen im Weg, aber dann ist der wirklich extrem hart geschossen und geht dann oben links rein ins Tor. Ich sage, ohne Abwehrmöglichkeit, Selvik im Tor der Norweger. Und wenn es um irgendetwas geht, dann wird es für Norwegen natürlich darum gehen, das Ergebnis gegen diese so starke französische Mannschaft irgendwie in erträglichen Grenzen zu halten. Alles andere kann eigentlich fast nicht das Ziel sein. Achtung, da ist Kylian Mbappé gleich gegen drei Norweger. Wird so ein bisschen leicht umgezogen an der Strafraumkante. Ist jetzt auch liegen geblieben am Elfmeterpunkt. Richtet sich jetzt gleich aber wieder auf. Das hat aus meiner Sicht überhaupt nicht für einen Elfmeter gereicht. Und dann haben wir den nächsten Schuss von Désiré Doué, aber das ist wieder so ein Schüsschen gewesen, also da kann er gerne noch ein bisschen proben in diesem Spiel, in diesem letzten Gruppenspiel, in dem die Franzosen ja auf ja eine perfekte Ausbeute
zusteuern und jetzt natürlich hier sehr oben auf sind. Das Wetter ist richtig klasse, also es war auch mal Regen angekündigt. Zwischendurch habe ich mir schon Sorgen gemacht, weil wir hier auch auf der Reportertribüne wirklich ohne Dach ausgestattet sind. Ich war beim England-Spiel auch hier. Also wer da keine Folien dabei hatte für Unterlagen, elektronische Geräte und dann keine Regenjacke dabei hatte, für den war das wirklich ungemütlich. Aber jetzt im Moment ist es gerade so sonnig, dass ich mir denke, naja, hätte ich vielleicht doch mal ein bisschen Sonnencreme aufgetragen. Aber wer vertraut schon dem Wetterbericht? So, wir befinden uns in der 9. Spielminute in Boston bzw. in Foxborough in der Nähe von Boston. Das sind so ungefähr nochmal 40 Kilometer bis Boston rein. Fährt man eine gute Stunde hier raus. Also dann zu sagen, das ist Boston, ist auch ein bisschen beschönigt. Aber in diesem Stadion führt Frankreich also sehr verdient mit 1-0 durch das Tor von Ousmane Dembélé, der also auch gezeigt hat, dass er bei Weltmeisterschaften richtig, richtig erfolgreich sein kann. Das ist ja bis jetzt nicht seine Spezialdisziplin gewesen, bei großen Turnieren für Frankreich zu treffen. Michael Oliver ist die Pfeife runtergefallen, gerade bei einem kurzen Kontakt. Und dann hat es da auch noch einen kleinen Zusammenstoß gegeben. Und Fortsetzung der Partie sollte das jetzt gleich sein mit einem Freistoß für Frankreich. Aber Oliver ist auch orientierungslos. Guckt da nochmal, was kann ich denn jetzt machen? Geht auf den Kapitän der Norweger zu, auf Berg und sagt, wir setzen fort mit Ballbesitz für Frankreich. Ulisse, der in der Zentrale da offensiv als echter Zehner spielt bei den Franzosen, zurück auf Dayo Upamecano. Was hat der vom Spiel nicht Fragen beantworten müssen? Wie kann man diesen Erling Haaland eigentlich ausschalten? Berg hat da übrigens gerade auch für diesen Schubser die gelbe Karte gesehen. Achtung, jetzt aber Norwegen. Pass soll rechts kommen zu Bob. Dann der Distanzschuss aus der zweiten Reihe. Und da ist er doch mal, der erste Torschuss der Norweger aus dem Mittelfeld heraus abgegeben. Und zwar von Sander Tangvik, von Egil Selvik, Entschuldigung, der schießt den Ball da einfach mal drauf mit dem linken Fuß. Und Norwegen bleibt aber hellwach, erobert den Ball wieder zurück. Bob hat ihn am linken Fuß, versucht sich da durchzudribbeln. Und dann spielen sie den Pass, aber gut aufgepasst von Hernandez, der ihn schnell wieder nach vorne spielt. Und da müssen die Norweger natürlich aufpassen. Denn die Umschaltbewegungen, genau die sind halt eben das Problem und die Schwierigkeit, wenn du gegen Frankreich unterwegs bist. Und wieder Dembélé, der Torschütze zum 1-0. Mit dem Pass auf Kylian Mbappé, aber schön aufgepasst von Leo Östiger aus Genua. Spielt also in Italien, der das bis jetzt ganz gut im Griff hat, wenn wir das Tor einfach mal rausnehmen, durch die Franzosen aus eben dieser 7. Spielminute. Achtung, Frankreich greift wieder an. Ulisse hat den Ball kurz durchlaufen lassen. Da ist Manu Kone wieder zurückgespielt. Links raus auf den Flügel, gleich an der linken Strafraumkante. Hernandez mit dem Pass auf den langen Pfosten. Direktabnahme. Schön in die Mitte gespielt von Kylian Mbappé. Da hat er Dembélé in der Mitte gesehen, aber der Ball fliegt an ihm vorbei. Und der Applaus, der kommt jetzt von den Fans der Wikinger hinten hinterm norwegischen Tor anerkennend für diese Verteidigung, die sie da jetzt hinten halt eben hingelegt haben. Norwegen mit dem Schlag die Seitenlinie runter, kurz behauptet, aber hat der Schiedsrichter ein Foulspiel der Franzosen gesehen von Maxence Lacroix. Crystal Palace, ex-Wolfsburg, jetzt also in der Startformation bei diesem abschließenden Gruppenspiel für Frankreich. Mit Crystal Palace hat er ja die Conference League gewonnen mit Oliver Glasner und da auch eine wichtige Rolle gespielt. Beides hinten beim norwegischen Torwart. Der spielt ihn auf den Sechser, aber die Franzosen haben schön aufgepasst. Ball zurückerobert von Kylian Mbappé, schön abgelegt. Schuss dann aber abgeblockt. Landet in den Armen von Egil Selvik. Ah, das ist ganz bitter. Also wenn du da den Ball verlierst, also in der klassischen Sechserposition, so 10 Meter vor dem eigenen Strafraum, dann kannst du eigentlich nur noch Dankeschön sagen. Da ist also das nächste Gegentor. Da haben die Norweger jetzt Glück gehabt, dass da nicht mehr raus geworden ist und sie weiter nur 0-1 hinten liegen. Ballkontrolle wird angezeigt an der riesigen Videoleinwand hier in Foxborough. 25% Norwegen, 56% Frankreich. Ansonsten war der Ball sozusagen umkämpft. So kommen wir also nicht ganz auf die 100%. Das ergibt sich dann eben. Und jetzt ergibt sich ein Freistoß für Norwegen. Rechtsaußenposition, klassische Rechtsaußenposition, weil Aurelien Tchouaméni, der Mittelfeldspieler von Real Madrid, da ein bisschen geschoben und gestoßen hat. Der hat ja im letzten Weltmeisterschaftsfinale
einen Elfmeter verschossen. Damit ist es da also nichts geworden mit dem Weltmeistertitel für Frankreich in ja, dem vielleicht besten WM-Finale, was es bislang in der WM-Geschichte gegeben hat gegen Argentinien. Was macht Norwegen nun aus diesem Freistoß? Sie haben ja immer noch genug kopfballstarke Spieler mit dabei, auch wenn so ein Erling Haaland natürlich fehlt. Bob orientiert sich jetzt hinein in die Mitte, wo die Franzosen an einer Schnur aufgereiht stehen und dann mit Upamecano den Ball erstmal rausköpfen aus dem eigenen Strafraum. Aber Norwegen nimmt ihn wieder auf mit Schelderup am linken Strafraumeck, verteidigt von zwei Franzosen, hatte sich aber schön befreien können. Immer noch Ballbesitz Norwegen, Flankenball auf den kurzen Pfosten. Achtung, Schuss drüber! Die Riesenchance für Jürgen Strand Larsen, der 1,93 Meter Hühne, dessen Marktwert bei Crystal Palace im vergangenen Jahr mal ebenso auf 50 Millionen Euro hochgeschossen ist, hatte vorher auch den Fuß relativ hoch, wissen wir seit dem deutschen Spiel gestern, dass hohes Bein offensichtlich nicht mehr so hart bestraft wird, also Upamecano kriegt da fast auch den Fuß von Strand Larsen gegen den Kopf und der schießt ihn dann drüber übers Tor. Das war eine Riesenchance, ist er frei zum Schuss gekommen. Und jetzt gerade Mike Maignan im Tor der Franzosen. Magic Mike, wie er genannt wird, aufgrund seiner Elfmeter-Killer-Qualitäten. Kurzer Lapsus, fast die Chance für Norwegen, die sich jetzt aber im Mittelfeld den Ball erobern, aber direkt auch wieder verlieren. Und dann geht's für Frankreich nach vorne mit Tchouaméni. Der hat den Ball erstmal in der Verteidigung weitergespielt. Norwegen orientiert sich nach hinten. Und ja, das ist jetzt, glaube ich, im Hintergrund schön zu hören, ne? Diese Ruderbewegung von den norwegischen Fans, die das Wikingerboot nachmachen im eigenen Fanblock. Sie scheinen immer noch nicht ganz unzufrieden zu sein mit der Leistung ihrer Mannschaft in der 15. Spielminute. 0-1 hinten. Sonne scheint, habe ich gesagt, in Foxborough und in der Sonne hinterm eigenen Tor hoffen die Norweger, dass sie so schnell kein weiteres kassieren. Und toll wäre natürlich, wenn sowas wie gerade bei Strand Larsen dann auch mal hineinginge ins französische Tor. Da hätten wir ja das 1-1 erlebt und vielleicht wäre dann ja irgendwann mal Erling Haaland hineingekommen in dieses Spiel. Frankreich über die linke Seite, schnell den Ball wieder weiterlaufen lassen zu Manu Koné, dann rausgespielt auf die linke Seite, Theo Hernandez, jetzt mal in aller vorderster Linie, da sind die Franzosen ja sehr variabel im Spielaufbau und Norwegen kickt den Ball jetzt einfach mal wie eine Kreisliga-Mannschaft einfach hinten raus. Da ist zwar vorne keiner, aber so haben sie zumindest mal so 2-3 Sekunden der Entlastung. Upamecano mit dem Ball raus auf dem rechten Flügel. Der Torschütze Dembélé zieht rein in die Mitte. Aber hat er abseits gestanden. Beschwert sich jetzt hinten beim Schiedsrichterassistenten und sagt, naja, also ich finde nicht, dass ich da abseits gestanden habe. Wir bekommen gerade die Zeitlupe eingespielt hier auf unseren Kommentarplätzen. Und das ist zumindest knapp gewesen, aber es ist jetzt so wirklich auch keine spielentscheidende Szene. Also jetzt der Freistoß tief raus aus der eigenen Hälfte und da lässt sich natürlich der norwegische Torhüter Egil Selvik in seinem blauen Torwartdress mit den orangefarbenen Handschuhen ganz viel Zeit, um jetzt auch mal wieder ein bisschen Ruhe reinzubringen in diese Partie. Also, mal gucken, wie sich Norwegen hier weiter verkauft. Nach dem frühen Gegentor haben sie ein bisschen mehr Linie reinbekommen, aber es ist natürlich immer wieder die Gefahr, dass Frankreich schnell umschaltet. So wie jetzt über Doué auf der linken Seite. Steilpass gespielt auf Kylian Mbappé. Der ist schon drin im Strafraum. Nimmt kurz den Blick hoch, schießt aufs kurze Eck. Stark gehalten von Egil Selvik und Mbappé. Der wirft da die Arme zur Seite und signalisiert nach draußen, Mensch, das ist doch jetzt die große Möglichkeit für mich gewesen, hier auf 2-0 zu erhöhen. Aber ich habe sie leider liegen gelassen. Und so haben die Franzosen es verpasst, hier auf 2-0 zu stellen. Dayo Upamecano im Mittelfeld, viele Ballkontakte auch bei Manu Koné. AS Rom, ich habe es gesagt, ehemals Borussia Mönchengladbach, da hat sich schon angedeutet, was für ein großes Talent der so mitbringt mit seinen Rasterlocken und mit seinen ja durchaus sehr fein justierbaren Füßen. Und Dayo Upamecano ist jetzt der Quarterback im Spiel der Franzosen. Schöner Ball raus auf die rechte Seite. Dembélé geht da immer wieder in den Zweikampf, diesmal mit Thilo Oscar von den Glasgow Rangers in Liverpool geboren, hätte auch für England spielen können.
Aber gut, dafür hätte die Qualität am Ende vielleicht dann auch nicht gereicht. Deswegen hat er sich dann für die Nation seiner Mutter entschieden und spielt für Norwegen. Die Franzosen mit dem Ball zurück, attackiert vom Bob. Der kommt da fast ran, der Norweger. Aber dann ist es wieder Manu Kone. Raus auf die rechte Seite. Viele Ballkontakte von Dembélé, der es jetzt mal direkt versucht hat, aber in einem norwegischen Abwehrfüßchen dann hängen geblieben ist. Aber Frankreich hat sich den Ball direkt wieder zurück erobert. Schön wieder gesehen, dass da Mbappé gestartet ist vorne drin. Aber die Innenverteidigung der Norweger macht das jetzt in den letzten Augenblicken besser, als sie das da am Anfang gemacht haben. Ball raus auf Bob. Die Entlastungsangriffe, die sind in der Tat im Moment das Problem bei den Norwegern. Also wenn sie hier nicht irgendwann wirklich auch große Probleme mit der Kraft haben wollen, weil sie natürlich den Franzosen im Moment nur hinterherlaufen, dann müssen sie ab und an auch mal in eine eigene Ballbesitzphase kommen. Das gelingt ihnen im Moment eher nicht so. Frankreich mit Jules Koundé, spanischer Meister geworden, unter Hansi Flick mit Barcelona. Jetzt haben sie den Ball aber verloren. Und Norwegen jetzt mal mit Tempo über die linke Seite. Strand Larsen wartet in der Mitte. Schuss aus der zweiten Reihe. Abgeblockt bei Kone. Aber Norwegen hat immer noch den Ball an der 16-Meter-Kante. In der halbrechten Position im Mittelfeld. Ballverlust. Und dann geht's natürlich mit viel Tempo bei den Franzosen nach vorne. 3 gegen 3. Wenn Mbappé schnell den Ball kontrolliert, ist er gefoult worden. Vorteil laufen lassen vom Schiedsrichter. Dembélé geht ins 1 gegen 1. Zentral. Tor! Wieder Ousmane Dembélé. Es ist die Dembélé-Show in Boston. 20. Spielminute. Das 2:0 für die Franzosen. Da schickt er die komplette Innenverteidigung Norwegens ins Karussell. Und dann mit dem linken Fuß aus 17, 18 Metern zentraler Position mit der linken Innenseite schon auch, ja, mit Tempo reingeschossen, aber auch reingestreichelt. Genau die richtige Mischung. Ist das stark gemacht. Und

0: Schuss und dem Tor und dem Anstoßtreffer. Da haben sie aber mal komplett geschlafen, die Franzosen, vom Anstoß weg. Thilo Oscar. Ja, ich habe ihn gerade schon angesprochen, Mittelweltspieler von den Glasgow Rangers, 24 Jahre alt. Der darf da aber ganz in Ruhe im Strafraum der Franzosen den Ball annehmen. Und keine Minute später, wir sind in der 21. Spielminute, gelingt Norwegen also hier der Anschlusstreffer. Ah, das ist natürlich für die Spannung in der Partie, ist es richtig gut. Oscar mit einer ganz gewöhnlichen Körpertäuschung gegen Upamecano. Und dann hat er den Ball frei auf dem rechten Fuß, schießt ihn links unten rein ins Tor. Mike Magnan auf seinen Knien im gelben französischen Torwarttrikot. Guckt nochmal so schlank rechts runter und sieht dann, oh, ich glaube, der ist drin. Anschlusstreffer für Norwegen. Für die Stimmung im Stadion ist das natürlich richtig toll. So haben wir noch ein bisschen Spannung mit dabei. 126 Stundenkilometer, 15 Meter Torentfernung. Da habe ich nicht alles geschätzt. Und das steht genauso an der großen Videoleinwand, wo jetzt auch die feiernden norwegischen Fans zu sehen sind, die sich natürlich freuen, dass Norwegen 2 ohne Haaland, ohne Oedegaard hier jetzt zum Anschlusstreffer gekommen ist. Aber es geht gleich weiter mit einem Eckball für Frankreich, von der rechten Seite auf den langen Pfosten gezogen. Mbappé hätte da freigestanden, aber Upamecano ist rangegangen mit dem Kopf und dann war auch noch ein Verteidigungsköpfchen da von den Norwegern. Fredrik Aarsnes, eigentlich Taktgeber im Mittelfeld. Heute ist er oft in der Verteidigung mit dabei. Der köpft den Ball dann auf der anderen Seite zur Ecke. Und es ist der Doppeltorschütze Ousmane Dembélé, der sich den Ball da jetzt gleich zurechtlegt. Der Weltfußballer aus dem Jahr 2025. Inzwischen ist er 29 Jahre alt, aber trotzdem hat er natürlich schon unfassbar viel erlebt und in diesem Spiel die beiden Tore geschossen. Eckball wieder auf den langen Pfosten, wieder auf Mbappé mit der Ablage und dann Ulisse aus der Drehung und dann nochmal Frankreich mit einem Schuss aus der zweiten Reihe. Und dann ist es Dembélé auf der linken Seite, der den Ball klärt nach hinten zu Theo Hernandez. Und jetzt die Franzosen wieder mit so einer Art Handballspielaufbau rund um den gegnerischen Strafraum. So langsam nähern wir uns auch dem Hydration Break, also dem Getränke-Unterbrechungsakt. Dann wird es wahrscheinlich auch wieder Schiffe hier im Stadion sehen. Das sehen die europäischen Fans gar nicht gerne. Aber solange ist Frankreich nochmal drin. Im Strafraum hätte die Chance, auf 3:1 zu erhöhen. Mbappé rausgespielt auf den linken Flügel. Hernandez, der schießt auch mal mit dem linken Fuß. Ja, warum denn nicht? Aus 23, 24 Meter drüber über die Torlatte. Und jetzt ist es soweit. Getränkepause für die beiden Mannschaften auf dem Rasen und auch für mich auf der Pressetribüne.
1: Vielen Dank, Holger Dahl. 2:1 steht's. Wir sind in 3 Minuten wieder zurück, wenn die Trinkpause zu Ende ist. Die Möglichkeit für Spieler und Zuschauer was zu trinken. Für die Zuschauer auch die Möglichkeit, vielleicht sich auch was zu essen zu holen. Ecuador ist noch dabei bei der WM mit ihren zehntausenden Fans. Die würden sicherlich gerne ihr Nationalgericht nehmen.
2: Sie ist Ecuadors unbestrittene Zaubersuppe. Pure Power, direkt von der Pazifikküste. Für alle, die eine WM gewinnen wollen oder nach einem zu heftig gefeierten Etappensieg wieder zu Kräften kommen müssen, encebollado. Eine megakräftige heiße Fischbrühe, deren Wurzel einst der Mangel eines Kühlschrankes war. Die Küstenfischer nahe der Stadt Guayaquil haben dann einfach alles in den Topf geworfen, was da war. Fangfrischer Thunfisch, nahrhafte Maniokwurzel und massenweise eingelegte Zwiebeln, die der Suppe auch ihren Namen gegeben haben. Und bis heute wird leidenschaftlich darüber gestritten, ob man den Encebollado besser mit salzigen Bananenchips oder mit Popcorn serviert. Ja, beides schmeckt großartig. Unbestritten ist für Ecuadors Topkicker wie Moises Caicedo, ist der Encebollado ein absolutes Sehnsuchtsessen. Und die Encebollado wurde inzwischen auch ganz offiziell zum Kulturerbe Ecuadors erklärt.
1: Und natürlich gibt's auch unter anderem in Mexiko ein besonderes Gericht, was von der ganzen Nation geliebt wird. Nach Anne Herberg, jetzt Anne Dämmer.
3: Wer in Deutschland dem Spargel entgegenfiebert, versteht vielleicht auch die Begeisterung vieler Mexikaner für Chiles en Nogada. Das Traditionsgericht aus dem Bundesstaat Puebla gibt es nur wenige Wochen im Jahr, wenn alle Zutaten Saison haben. Milde grüne Chilischoten, gefüllt mit Fleisch, sowie Äpfeln, Birnen und Pfirsichen. Dazu kommt eine weiße, cremige Soße aus frischen Walnüssen, garniert mit Granatäpfeln und Petersilie. Das Ergebnis ist eine außergewöhnliche Mischung aus süß, herzhaft und fruchtig. Gleichzeitig steckt viel Kultur in dem Gericht. Der Legende nach wurde es zur mexikanischen Unabhängigkeit erfunden. Mit Grün, Weiß und Rot trägt es bis heute die Farben der mexikanischen Flagge.
1: Kurze

0: kulinarische Ausflüge. Jetzt geht's zurück nach Boston zur Partie, zum Gruppenfinale zwischen Norwegen und Frankreich. Norwegen mit einer B-Besetzung liegt nur 1-2 hinten. Frankreich durch zwei Tore von Dembélé in der 20. Minute 2-0 vorne. Und dann der Anschlusstreffer, der die Sache, Holger, da ein bisschen spannend noch gestaltet. Und die Frage an dich, was du denn jetzt am liebsten zu dir nehmen würdest.
1: Ich habe tatsächlich, trinke ich hier sehr viel Tee gerade in den USA. Ich weiß, es ist nicht zwingend das Land der Teetrinker, aber da ich schnell überdrehe, wenn ich hier dauernd Kaffee trinke und mir gedacht habe, die Franzosen überdrehen hier wahrscheinlich auch oder drehen hier auch kräftig auf, da muss ja wenigstens einer so ein bisschen ruhig bleiben. So habe ich mich für Tee entschieden. Ansonsten ist das natürlich schon auch ein Spiel, Lars, für uns Fußball-Konnoisseure. Das macht einfach Spaß, ne, den Franzosen beim Fußballspielen zuzugucken. Auch wenn sie nur 2-1 führen, Torschussverhältnis spricht natürlich noch deutlicher für sie. Für die Fans hier im Stadion freut's mich, solange es hier eben auch knapp ist. Es sind übrigens die schnellsten 3 Tore bei dieser Fußball-Weltmeisterschaft gewesen. Also 21 Minuten waren vorbei und schon 3 Tore gefallen. Die Zuschauer bekommen hier was geboten und Norwegen setzt hier offensichtlich auch nochmal nach im Spiel nach vorne. Bob hat den Ball da leider gegen die Hacke bekommen. Oscar Bob, 22 Jahre alt, spielt in Fulham und ist in der Jugend bei Manchester City groß geworden. Also, dass der gut ausgebildet ist, das steht ja außer Frage. Dass der jetzt hier in der Startformation steht, das ist eigentlich eine schöne Angelegenheit. Den könnte man sich auch gut an der Seite von Erling Haaland mal vorstellen. Ist vielleicht für den weiteren Turnierverlauf durchaus eine Option, auch wenn Bob Stich bis jetzt gegen Theo Hernandez auf seiner rechten Offensivseite und dann gegen den linken Verteidiger der Franzosen noch nicht so häufig hat durchsetzen können. Apropos Hernandez, der spielt den Ball zurück zum eigenen Torhüter, zu Mike Maignan. Wir sind also in der Hälfte der Franzosen. Ganz oft der Spielaufbau über Dayot Upamecano. Der hat ihn jetzt aber nur einmal kurz nach vorne ticken lassen auf Michael Olise und direkt wieder zurückbekommen. Die Franzosen scheinen sich die Norweger jetzt mal zurechtzulegen. Schöner Ball, ja, halbschöner Ball auf die linke Seite. Sah gut aus im Ansatz zu Désiré Doué, aber ging dann über die Toraus, die Seitenlinie und deswegen gibt's halt eben den Einwurf. Es scheinen Kollegen zuzuhören, Lars, klar, trinke ich Tee, Boston Tea Party, alle mal nachlesen in der großen Geschichte dieses Landes, amerikanische Unabhängigkeitsbewegung. Da kann man in Boston auch durchaus mal den einen oder anderen Tee trinken und die Norweger, die Wikinger kennen sich auch mit Schiffen und Booten aus und sie rudern jetzt angetrieben von ihren Fans, die ja immer diese Ruderbewegungen als Anfeuerung machen. Nach vorne haben sich festgesetzt am französischen Strafraum. Die wollen doch wohl hier nicht auf den Ausgleich setzen mit Thelo Oscar, dem Torschützen zum 1-2. Gleich ist eine halbe Stunde vorbei und jetzt war schön. Absatzkick rein in den 16-Meter-Raum. Ball auf die Torlinie gespielt, aber dann liegt Mike Maignan eben auch oben drauf auf der Kugel und der Schiedsrichter sagt, da hat es dann auch nochmal so einen leicht unfairen Einsatz gegeben vom Mittelstürmer von Jürgen Strand-Larsen und deswegen gab es den Freistoß für Frankreich. Rückpass da in die Abwehrzentrale herein und gerade habe ich es beschworen mit den rudernden norwegischen Fans und dann sitzt sie auch schon wieder an den Riemen, an den virtuellen hinterm Kasten ihres eigenen Torhüters und dazu gibt es diese Rufe und auf dem Platz gibt es den langen Ball auf Kylian Mbappé, aber das verteidigen die Norweger bislang wirklich ganz gut. Leo Östiger ist da immer wieder der entscheidende Mann, der schön mit nach hinten arbeitet und den Ball jetzt ganz kurz dann vor den Füßen eben von Mbappé rausgeköpft hat und die Norweger haben ihn dann auch schön kontrolliert, schöne Seitenverlagerung raus auf rechts auf Fredrik Aarsnes, der spielt wirklich rechter Verteidiger, obwohl er eigentlich gelernter zentraler Mittelfeldspieler ist und immer mal wieder Bob, der sich jetzt der Deckung der Direkten von Theo Hernandez entzieht und zur Mittellinie geht, um einfach mal einen kurzen Moment der Ballkontrolle zu haben. Ball ist jetzt in der Viererkette, Seitenwechsel raus auf den rechten Flügel, auf Aarsnes gedacht, aber über die Seitenauslinie drüber. Einwurf für Frankreich, 16 Meter entfernt von der eigenen Grundlinie auf der linken Seite. Upamecano schleicht sich da langsam frei. Schiedsrichter zählt die 5 Sekunden runter. Und wenn Hernandez nicht möchte, dass es gleich norwegischen Einwurf gibt, dann muss er schnell abspielen. Hat er gemacht, aber Norwegen hat sich den Ball dann auch schnell wieder zurückerobert, weil die Franzosen da auch schlafmützig waren. dabei, sich da freizulaufen. Und jetzt mal Ballkontrolle von Norwegen. 31. Spielminute. Wir sind wieder bei Östigar, also wenn Upamecano bei den Franzosen den Ball immer mal wieder zum Spielaufbau bekommt, dann ist es Östigar in der Innenverteidigung der Norweger. Steht drin in der eigenen Hälfte unter dem klaren blauen Himmel. Jetzt hier in Foxborough. Östigar guckt rechts raus. Henrik Falchner von Viking Stavanger wäre der Anspielpartner. Und über den geht's dann schön zu Bob nach vorne. Norwegen dran an der Strafraumkante. Und da ist er drin, der Mittelstürmer im Strafraum, Jürgen Strand Larsen. Aber Dayo Upamecano, weißt du, ob der sich jetzt vielleicht ärgert, dass er heute nicht gegen Erling Haaland verteidigt? Hat sich ja so ein kleines bisschen auch auf dieses Duell gefreut und hat gesagt, naja, ich habe jetzt schon ein paar Mal gegen ihn gespielt. Ich bin auch abgeklärter und erwachsener geworden. Ich würde ihn schon gerne verteidigen. Jetzt hat er Jürgen Strand Larsen gegen sich und hat das jetzt auch gut wegverteidigt. Frankreich im Mittelfeld auf der rechten Seite mit Tchouaméni, immer wieder Dembélé am rechten Flügel. Der rotiert jetzt rein in die Mitte. Wo ist Mbappé? Der hat sich ein bisschen rausfallen lassen auf den linken Flügel zu Theo Hernandez. Wird dann auch direkt angespielt auf der linken Seite. Dann rüber auf den linken Flügel zu Désiré Doué, der wieder an die Strafraumkante. Jetzt lassen sie den Ball da schön kreisen am 16er. Achtung, da ist wieder Dembélé, hat den Ball frei auf dem linken Fuß, zieht wieder rein in die Mitte und trifft schon wieder! Drittes Tor, Ousmane Dembélé. Diese französische Mannschaft ist einfach kaum zu verteidigen. Und Dembélé ist der zentrale Spieler dieser Partie und wird jetzt da geherzt unten im Spielerkreis. Macht tatsächlich sein drittes Tor. Und es, ich will mal sagen, es ist fast immer wieder dieselbe Leier. Ousmane Dembélé bekommt den Ball, hat ihn erstmal am rechten Fuß, macht dann zwei schnelle Bewegungen in die Mitte, deutet an, dass er es mit rechts macht, macht es aber fast immer mit links und zieht ihn dann aufs lange Eck und schießt ihn rein ins Tor. Und wir erleben hier das 3:1 für Frankreich, schwenkende Fahnen und so ein kleines bisschen Aufgabe bei den Ruderfans aus Norwegen. Also das ist natürlich eine Bewegung, die musst du irgendwie früher aufnehmen. Also den darfst du auf keinen Fall dann nochmal frei in die Mitte ziehen lassen. Da muss entweder einer zum Helfen kommen oder du musst halt irgendwie direkter angreifen. Und dieser Vorwurf, der geht an Telo Oscar, den Torschützen, der da dran gewesen ist an Ousmane Dembélé, aber halt eben mit so einem bisschen Abstand, halt eben 17 Meter Torentfernung aus dem 16er heraus. Es war so eine schrägrechte Position im Strafraum, von der aus Dembélé dann hier dann trifft. Also Norwegen kam irgendwie besser rein ins Spiel, hatte vorne so ein paar Möglichkeiten. Die Franzosen sagen, naja, jetzt kommt mir ja mal nicht auf dumme Gedanken, dass hier vielleicht sogar noch ein Ausgleich fallen könnte. Jetzt sind wir einfach mal zur Stelle und dann macht's einfach unser Torschütze vom Dienst. Ein Dreierpack von Ousmane Dembélé. Ein letztes Mal für Frankreich haben wir genau das erlebt. 2022 im Finale durch Kylian Mbappé. Und jetzt ist es Ousmane Dembélé. Es ist auch nicht ganz so wichtig heute, aber Dembélé macht das super stark. Und ich gehe im Kopf noch mal kurz die deutschen Verteidigungsmöglichkeiten durch gegen eben diesen Ousmane Dembélé, wenn er dann von rechts vorne kommt. Und da müssen wir natürlich auch mal schauen, wie es da dann aussieht mit dem Fitnessgrad in der deutschen Mannschaft, wie wir dann erleben werden als Linksverteidiger. Aber im Moment, wenn ich an David Raum denke gegen Dembélé, kommen mir die Sorgen. Und auf der anderen Seite Doué, naja, dann eben gegen Joshua Kimmich. Und Dembélé ist schon wieder auf dem rechten Flügel drin im Strafraum. Jetzt müssen sie nochmal früher aufnehmen. Hat den Ball schon wieder frei am linken Fuß. Pass an die Strafraumkante. Und dann Tchouaméni, der den Kopf in den Nacken wirft, nachdem er den Ball so in leichter Rücklage getroffen hat. Und er, ja, so Halbkreis da am 16-Meter-Raum geht er halt eben oben drüber übers Tor. Bob hat ihn da auch noch bedrängt. Deswegen ist es kein freier Schuss gewesen. Kann dann halt mal drüber gehen übers Tor. Wird die Franzosen nicht allzu viel ärgern. Denn es sind jetzt eben genau diese Möglichkeiten. Es wird gerade mal angezeigt, wie die Franzosen so ihre Angriffe verteilen. Und sie sind jetzt 10-mal über den rechten Flügel gekommen, weil sie einfach merken, dass Ousmane Dembélé da auf der offensiven rechten Seite machen kann mit seinen norwegischen Gegenspielern, was er möchte. auf dem linken Flügel. Desiré Doué ist erst zweimal da durchgebrochen über den linken Flügel. Also so variabel sind die Franzosen. Ich kann mir auch gut vorstellen, dass sie genau das dann auch wieder verschieben können, wenn die Verhältnisse andere sind und wenn Dembélé halt eben nicht so gut drauf ist, wie er das eben heute nicht nur zu sein scheint, sondern auch wirklich ist. 36. Spielminute, 3:1 die Führung von Frankreich, sei nochmal gesagt, gegen Norwegen 2, weil die absoluten Superstars auf der Bank sitzen. Da scheint der Trainer Ståle Solbakken heute die Partie abschenken zu wollen oder das zumindest billigend in Kauf zu nehmen, um dann eben im 16. Finale übrigens gegen die Elfenbeinküste, das steht schon fest, dass der Gruppenzweite gegen den Gruppenzweiten aus der deutschen Gruppe spielt, gegen die Elfenbeinküste, dann eben wieder mit der besten Mannschaft am Start zu sein. Jetzt Foulspiel von Upamecano. Es war so ein bisschen nebenbei, hat hier im Stadion keiner so wirklich wahrgenommen. Upamecano geht jetzt auch nochmal hin zum englischen Unparteiischen und sagt, verstehe ich nicht, so dramatisch ist es doch gar nicht gewesen. Theo Hernandez hat den Ball danach eigentlich erobert, aber es gibt den Freistoß ziemlich genau mittig in der französischen Hälfte. Also von da schießt du wahrscheinlich auf keinen Fall drauf. Da musst du schon ein fast schon übersteigertes Selbstvertrauen haben. Also bei Cristiano Ronaldo wäre ich mir nicht sicher, ob er den jetzt nicht einfach aus der Position drauf nageln würde. Aber die Norweger werden es wahrscheinlich eher mit einem Chipball in den 16er versuchen. Da laufen sich jetzt auch schon mal ein paar in Position. Oscar hat ja schon gezeigt, dass er Tore schießen kann. Ball kommt links raus in den 16er. Franzosen sind da, Kerze im eigenen Strafraum. Und dann schön geklärt von Dayo Upamecano, Tchouaméni an der eigenen Eckfahne. Lässt da Oscar erstmal ins Leere laufen, dribbelt dann aber selbst über die rechte Seitenauslinie. Einwurf für Norwegen. Norwegen hat sich jetzt mal ein bisschen festgesetzt in der französischen Hälfte. Ich habe sie ja vorhin schon mal kurz abgeschrieben nach dem 0:2. Dann gab es den Anschlusstreffer direkt von Oscar zum 1:2. Also das sollte man natürlich immer noch nicht tun, zumal sie ja vielleicht dann doch irgendwann in der zweiten Halbzeit mal ihre Stars nochmal bringen mit Ødegaard oder mit Haaland, um die vielleicht auch weiter im Rhythmus zu halten. Aber jetzt im Spiel haben sie zumindest mal so einen kleinen Moment der Erholung, weil die Franzosen sich mal entscheiden, nicht direkt drauf zu gehen und zu pressen, sondern den Norwegern die Luft lassen zum Atmen und zum Spielaufbau. Wieder Østigard, der mit dem Seitenwechsel, das ist jetzt zum dritten Mal schiefgegangen, also der Bob auf dem rechten Flügel ist jetzt auch natürlich keine 2,10 Meter groß, aber in etwa für die Größenordnung, wenn nicht sogar größer, spielen sie hier die Bälle raus auf den rechten Flügel und die zischen dann immer wieder über den durchaus voluminösen Haarschopf des Rechtsaußen der Norwegers rüber und das ist es dann gewesen. 8:2 Torschüsse für Frankreich, 3:1 der Spielstand, das alles sind die Zeugnisse dafür, dass die Franzosen halt eben hier die überlegene Mannschaft sind. Norwegen verteidigt in der eigenen Hälfte, Frankreich hat den Ball zurückerobert mit Tchouaméni und dann ist es Mbappé, der mal Doué sucht auf der linken Seite. Der will es jetzt mal ein bisschen so ähnlich machen wie Dembélé auf dem rechten Flügel, aber der hat es dann nicht nur mit einem Norweger zu tun, sondern mit zwei und der eine ist der wendige Bob und der hat den Ball dann auch ganz schnell abgelaufen. Upamecano mittig in der eigenen Hälfte, auf den Sechser, auf Tchouaméni, der schön rein ins Mittelfeld. Wieder läuft Dembélé in Position auf dem rechten Flügel und bekommt jetzt auch den Ball, dribbelt wieder zu aufs rechte Strafraumeck. Es läuten alle Signalglocken bei den Norwegern, wenn genau das passiert. Aber jetzt hat er weiter gespielt. Wir sind wieder bei Doué am linken Strafraumeck. Kylian Mbappé ist da von hinten schon auch ein bisschen bedrängt worden, sitzt jetzt auf dem Allerwertesten, guckt zum Schiedsrichter, aber für den Elfmeter hat er das für mich nicht gereicht und Bob dribbelt sich jetzt fest am eigenen Strafraum, muss er aufpassen, da darf den Ball natürlich auf keinen Fall verlieren. Upamecano hat ihn verloren. Jetzt also mal die Chance zum Konterangriff für Norwegen, Chance ist aber schon wieder vorbei und dann springt der Ball an die Hand von Jules Koundé und es gibt den Freistoß für Norwegen ziemlich genau auf der Mittellinie norwegischen Fans. Die klatschen da jetzt mal Applaus. Ich habe gerade nochmal die Zeitlupe von dem angeblichen Foulspiel gesehen an Kylian Mbappé. Aber Henrik Falschner, der hat da auf keinen Fall Elfmeter widrig eingegriffen und deswegen auch diese Entscheidung des englischen Unparteiischen völlig in Ordnung. Und die Norweger versuchen sich nochmal wieder. Und Leo Østigard, das scheint jetzt so sein Signature-Pass zu werden, entweder rechts raus oder links raus, aber immer mit viel Tempo über den Linksaußen drüber oder über den Rechtsaußen. Da muss er unbedingt gleich in der Halbzeitpause nochmal ein bisschen nachjustieren. Da hat er Andreas Schelderup so angespielt, dass der den Ball auf jeden Fall gar keinen Fall unter Kontrolle bringen konnte. 41. Spielminute. Mike Maignan, schon einmal bezogen in diesem Spiel, wird den wahrscheinlich nicht sonderlich ärgern, denn seine Mannschaft führt hier mit 3:1 und ist auf klarem Kurs. Gruppensieg, 16. Finale, ist so ein bisschen so ähnlich wie bei der deutschen Mannschaft, weiß man noch nicht genau, gegen wen die Franzosen spielen, aber Achtelfinale, das haben wir alle schon im Kopf. Achtelfinale wäre dann bei einem deutschen Sieg im 16. Finale eben genau gegen die DFB-Auswahl, wo sich ganz Fußball-Deutschland wahrscheinlich jetzt auch beim Blick auf dieses Spiel fragt, wie soll das eigentlich klappen in der Verteidigung der deutschen Mannschaft und wie wollen sie sich vorne im Sturm durchsetzen? Aber erstmal gucken wir auf das Spiel. Doué drin im Strafraum, läuft jetzt die Strafraumlinie entlang, ist in der Mitte angekommen. Ulisse ist in Position gelaufen, aber der Pass kam nicht an, ist dann geklärt worden aus dem eigenen 16er von den Norwegern. Und dann sind wir wieder bei Upamecano, der den Ball reinspielt ins Mittelfeld auf Usman Dembélé, der sich mal kurz gelöst hat. Von der rechten Seite rein ins Zentrum, rechts ist jetzt Michael Ulisse, der kann ja durchaus auch da schnell mal in die Mitte hineinziehen, das kennen wir von den Bayern, und den Ball ins lange Eck versenken, so wie die Franzosen das jetzt hier schon häufiger getan haben, durch Dembélé, der jetzt mal die Zehnerposition übernommen hat und den Ball nicht so schön rausspielt, zu Ulisse. Umschaltbewegung bei Norwegen auf dem linken Flügel, haben sich da jetzt erstmal die Ballkontrolle gesichert, Rückpass kommt nicht, weil der Weg zum Tor, zum eigenen Tor der Norweger schön zugestellt wurde, jetzt mal das Pressing der Franzosen, aber schön aufgelöst. Vielleicht jetzt mal ein guter Pass von Østigard. Achtung, Fehlpass zurück zum eigenen Torhüter. Und fast wär's was geworden für Désiré Doué, der das gerochen hat, dass das ein Fehlpass wird, dann dazwischen läuft, den Ball vorbeilegen will am norwegischen Schlussmann. Aber Egil Selvik, der geht da zu Boden, rutscht rein in die Vorlage von Doué und kann den Ball aufnehmen. Ball ist schon auf der anderen Seite im Strafraum der Franzosen, reingedribbelt ins Zentrum, aber dann auch abgeblockt vom linken Flügel Andreas Schelderup. Benfica Lissabon hat's ja zumindest mal mit einem Versuch unternommen, da reinzukommen in den 16er der Franzosen. Aber die haben es auch wirklich dann ganz gut gemacht. 43. Spielminute. Ich gucke auf die riesige Anzeigetafel. Oben drüber sind die National Football League Titel der New England Patriots angezeigt. Den letzten gab es hier 2018 in diesem Footballstadion, in dieser Open-Air-Arena, wo jetzt Fußball gespielt wird und wo jetzt der Eckball der Norweger reinfliegt in den Strafraum. Achtung, Kopfballverlängerung auf den langen Pfosten, mit der Hacke geklärt bei den Franzosen. Und zack läuft der Gegenangriff über Michael Ulisse auf der linken Seite. Frankreich schwärmt aus, Pass geht raus, wieder auf den Dembélé, der ist wieder drin im Strafraum, der wird doch nicht, nein, der wird nicht. Diesmal wollte er es nicht selber machen, sondern hat Doué in der Mitte gesehen. Aber Flankenball kommt nochmal rein ins Zentrum und streift dann vorbei an Kylian Mbappé und geht über die Seitenauslinie. Kann man das sagen, dass Dembélé da vielleicht zu uneigennützig gewesen ist? Wenn er schon 3 Tore geschossen hat in dieser Partie, dann will er halt eben auch mal die anderen in Szene setzen. Aber da wäre deutlich vielversprechender gewesen, wenn er wieder denselben Weg gewählt hätte, mit dem er hier schon 3-mal erfolgreich gewesen ist, nämlich mit dem eigenen Abschluss, so Norwegen im Glück vom eigenen Eckball innerhalb von Sekundenbruchteilen dann in die Verteidigung bei den Norwegern. Das ist das Los gegen Frankreich, gegen eine der schnellsten Umschaltmannschaften auf der Welt, vielleicht ja sogar generell im Moment die beste Mannschaft der Welt. Das hat Erling Haaland ja gesagt vor diesem Spiel, so ein bisschen, naja, denn die Partie ist total egal für uns, wir stehen schon in der K.O.-Phase, Frankreich gewinnt gegen uns, Frankreich wird wahrscheinlich sogar Weltmeister, und genau das haben wir ja heute an der Aufstellung seines Trainers ablesen können, dass ganz Norwegen, zumindest Fußball Norwegen, das so in Erwägung gezogen hat. Achtung, die Franzosen wieder dran am Strafraum. Toller Doppelpass und wieder schön aufgepasst. Ah, Manu Kone hat sich da durchgesetzt im Doppelpass, aber die letzte Präzision hat dann eben gefehlt. Frankreich holt sich den Ball direkt wieder zurück und beschwert sich jetzt, dass es einen Freistoß gibt für Norwegen. Hätte man fast auch andersrum entscheiden können, aber Schiedsrichter war da sehr klar in seiner Gestik. Thilo Oskar ist da gefallen, aber Das war wirklich eine enge Angelegenheit. Manu Koné, technisch hat er den Ball mit der rechten Sohle mitnehmen wollen, um ihn dann aus vollem Lauf am norwegischen Torhüter Egil Selvik vorbeizulegen. Er wäre dann links vorbeigekommen, aber Selvik geht wieder runter auf den Boden. Da ist er ganz schnell bei der Sache und mit dem rechten Arm ist er dann am Ball gewesen und hat diese sehr klare Chance der Franzosen in der 45. Spielminute zunichte gemacht. Also ist jetzt vorbei die offizielle Spielzeit der ersten Halbzeit. 5 Minuten Nachspielzeit bekommen wir. Norwegen dribbelt über dem rechten Flügel. Vielleicht kommen sie ja hier nochmal zu einer Chance. Wäre verrückt, wenn sie sogar nochmal den Anschlusstreffer hinbekommen würden, denn Franzosen sind so drückend überlegen, dass die 3:1 Führung für Norwegen fast schmeichelhaft ist. Dann der Fehlpass von Frankreich, nicht genutzt durch die Norweger, und Spielaufbau für Frankreich über den rechten Innenverteidiger, über Upamecano. Toller Seitenwechsel, wenn er denn ankommt. Genau, kommt er an. Auf der linken Seite bei Désiré Doué. Der geht jetzt ins 1 gegen 1, ins 1 gegen 2, zieht rein in die Mitte. Achtung, Dembélé läuft frei auf der rechten Seite, aber es kommt der Schuss von Ulisse. Rechts drüber übers Tor. Also der Ball wäre rechts in den Torwinkel gegangen und geht dann aber so einen Meter vielleicht oben drüber. War ein schöner Abschluss, schön draufgezogen aufs Tor, aber ist halt eben kein Treffer geworden. Ball geht durch, keine Fangnetze hinter den Toren. Da ist auch noch ein bisschen Platz direkt in die norwegische Fankurve. Mal gucken, ob der Ball wieder zurückkommt. Aber es wird mit einem anderen weitergespielt beim Abstoß von Egil Selvik. Bei dem können sich die Norweger bedanken, dass es hier einigermaßen erträglich gewesen ist von den Toren. Denn Selvik hat da hinten im Tor von Norwegen wirklich stark gehalten. Und dann würde ich den norwegischen Fans hier im Stadion, aber auch uns anderen Fußballinteressierten schon wünschen, wenn in der zweiten Halbzeit vielleicht nochmal Ødegaard oder Haaland kommen würden. Denn das ist vielleicht auch nochmal so ein Signal für Deutschland. So ganz unverwundbar wirken die Franzosen hinten in der Verteidigung dann am Ende auch nicht. Upamecano finde ich sehr, sehr stark. Aber wenn wir dann den Rest nochmal gucken, vor allen Dingen auf der Außenverteidigerposition Theo Hernandez, der ist natürlich auch nicht mehr der Allerjüngste. Also da könnte Deutschland vielleicht nochmal angreifen und sich überlegen, was man sich da einfallen lassen kann im Spiel nach vorne. 2 Minuten der Extrazeit sind jetzt abgelaufen. Will Frankreich hier vor der Halbzeitpause noch einen weiteren Treffer erzielen? Dembélé ist auf jeden Fall wieder auf dem rechten Flügel in Position gelaufen. Ulisse jetzt wieder auf der Zehnerposition, haben also wieder zurückgetauscht. Und an der Abseitsgrenze im Zentrum wartet auch Kylian Mbappé darauf, eingebunden zu werden. Vielleicht jetzt von Koné. Der spielt aber einen Fehlpass. Möglichkeit jetzt mal für Norwegen umzuschalten. Haben sie ganz gut gemacht, aber dann eine technische Unsauberkeit. Und Kylian Mbappé arbeitet super mit zurück. Holt den Ball im Zentrum, wird dann auch direkt wieder gesucht und angespielt. Spielt ihn nach halb rechts und dann ganz nach rechts rüber. Dembélé wird hinterlaufen. Flankenball von der Grundlinie ist noch drin im Spiel. Jetzt ist er aber drüber über die Torauslinie und müsste es da nicht sogar Eckball geben? Nee, war ein Franzose zuletzt dabei. Deswegen also der Abstoß hinten vom Kasten der Norweger. Wieder ist es Selvik. Hab ihn schon oft genug gelobt. Den 28-jährigen 1,93 Meter großen Torhüter aus der zweithöchsten englischen Liga, aus Watford, während hier an der Anzeigetafel nochmal das norwegische Tor als vielleicht kleine Motivationshilfe für die Norweger zum Schluss der ersten Halbzeit eingezeigt wird durch Oscar. Das war wirklich eine schlechte Verteidigung, unaufmerksam bei den Franzosen, aber wahrscheinlich wären sie gegen Deutschland doch schon auch ein kleines bisschen aufmerksamer. Frankreich in der Verteidigungsposition auch wieder sehr engagiert hingegangen zum Ball. Koné mit vielen Ballkontakten und Ulisse jetzt auf der Zehnerposition. Sieht aber, dass da erstmal keine Anspielstation da ist. Deswegen tritt er auf den Ball und spielt ihn nochmal wieder zurück zu Theo Hernandez. Koné, da ist überhaupt keine Bewegung drin im Spiel. Norwegen kann nur oder muss nur ein kleines bisschen in den Ketten verschieben und dann haben sie die Räume eigentlich auch schon wieder ordentlich zugestellt. Jetzt wird es aber wieder gefährlich. Dembélé auf der rechten Seite. Jetzt gibt es mal die Hilfe für den linken Verteidiger Norwegens und gegen zwei wollte Dembélé sich dann doch nicht trauen und fast scheinen die Franzosen jetzt hier die Nachspielzeit so langsam runterspielen zu wollen. Die ersten Fans hier im Stadion gehen zu den Hotdog-Ständen. So ultra stimmungsvoll, so ehrlich müssen wir auch sein, ist die Partie bislang nicht gewesen. Aber es hängt natürlich auch zusammen mit der großen Überlegenheit der so starken Franzosen gegen den zweiten Anzug aus Norwegen. Wieder Upamecano im Mittelkreis, nur noch langsam nach vorne geschoben. Vielleicht versuchen sie es nochmal über Dembélé, über die rechte Seite. Ja, genau, der gegen Fredrik Björkham nochmal, hat den Ball dann aber wieder abgegeben. Nochmal der Schlag rein in den 16er. Mbappé hat versucht, sich zu lösen, aber das war zu steil. Ball geht über die Torauslinie. Also der englische Schiedsrichter hätte schon vor 4 Minuten abpfeifen können, Michael Oliver, denn beide Teams erwecken überhaupt nicht den Eindruck, hier noch irgendetwas tun zu wollen. Jetzt winkt Oliver auch nochmal. Mensch, jetzt führt auch diesen Abstoß nochmal aus. Und da bin ich mir sehr sicher, dass nach dem Ballkontakt des Torhüters er beide Teams in die Kabine bitten wird. Frankreich mit einer richtig starken Leistung in der ersten Halbzeit, die jetzt vorbei ist, führt gegen Norwegen mit 3:1. Hoffentlich haben wir noch ein bisschen Spaß im zweiten Abschnitt. Vielleicht dann auch mit Ödegaard und mit Haaland. Habe ich ein Auge drauf. Jetzt erstmal wieder zurück ins Studio.
0: Vielen Dank, Holger Dahl. Die erste Halbzeit Norwegen gegen Frankreich. 3:1 die Führung für die Franzosen. 3 Treffer. Der Mann dieser ersten Halbzeit, wahrscheinlich auch der Mann dieses Spiels jetzt schon. Ousmane Dembélé, das 1:0, das 2:0 und dann auch wieder das 3:1. In der Torschützenliste Dembélé mit 4 Toren, genauso stark wie sein Teamkollege Kylian Mbappé, der heute noch nicht erfolgreich war, erstaunlicherweise. Vinicius Junior 4-mal und Erling Haaland, der Norweger, der ja heute nicht dabei ist, nur auf der Bank sitzt, wie die anderen Stars, der Trainer Sole Stolbakken, mit einer B-Besetzung. Aber einer überstrahlt sie alle, nicht nur in der Torschützenliste, Lionel Messi, der Argentinier, hat schon 5-mal getroffen, sondern weil er einfach der überragende Fußballer seiner Generation ist.
2: Messi!
3: Messi, Messi!
4: Messi, encore!
5: Oui. Messi, goal! Hits the shot!
6: Goal! Goal! Arrival!
7: And Messi again!
8: Messi.
9: Argentino.
10: The little magic man gets his second goal of the game.
11: Messi, sí.
12: Señoras y señores.
13: Señoras y señores, Argentina derrota Austria por 2-0.
14: 2:0 für die Argentinier.
15: 18 World Cup goals for Messi.
16: El Lionel Andrés Messi.
17: Argentina 2, Austria 0.
0: Weltweiter Tribut an Lionel Messi, überstrahlt einfach alle, wird ja von einigen etwas ironisch liebevoll der Spaziergänger genannt. Wenig Laufstärke, wenig Kilometer, die er absolviert, aber er ist eigentlich immer am richtigen Ort. Und was die Technik, was seine Strategie angeht, hält das kein anderer damit oder hält kein anderer mit Lionel Messi. Er ist vor 2 Tagen 39 geworden und es gab ein Geburtstagsständchen von den Fans. Yeah.

0: der Fußballlegende, eine wahre Lionel Messi. Es gibt natürlich auch andere Legenden des Fußballs, die größten Strategen, die besten Techniker, ja auch die hoffnungslosesten Trinker. Aber jetzt, verspricht Thomas Heumann, wird es besonders legendär.
1: Die größte Legende des Fußballs ist natürlich er selbst, der Ball. Dieses rundum runde, geradezu planetare Spielgerät, das die Richtung des Spieles vorgibt und dabei stets seinen anarchischen Charakter behält, weil er mal hierhin springt und dann doch wieder dorthin und die Spieler hinterher. Die glauben zwar, den Ball zu beherrschen, aber täten sie das, würde nicht ständig ihr Kreuzband reißen. Der Ball lässt sie in diesem ungesunden Zickzack rennen, weil der Ball nicht dressierbar ist. Wie käme er auch dazu? Schließlich ist der Ball kein Hund, sondern die Krone des Spiels. Deshalb wird er bei wichtigen Partien, bei Weltmeisterschaften, im Pokal, in der Champions League auch immer vorab aufs Feld getragen. Erst danach dürfen die Spieler auf den Rasen, in gebührendem Abstand. Auch sie wissen, es ist der Ball, der über Sieg und Niederlage entscheidet. Und wen der Ball am Ende krönt, das ist vorher nicht entschieden. Nur leider lassen Torschützen immer wieder den nötigen Respekt vor dem Ball vermissen. Wenn ihre Freundin schwanger ist und sie sich deshalb den Ball unter das Trikot stopfen und daumennuckelnd über das halbe Feld rennen. Diese proklamierende Geste gehört verboten. Kann der Ball doch nie in anderen Umständen sein und er neigt doch keinem Geschlecht zu, sondern verhält sich stets neutral und behandelt jeden und jede gleich. Vorausgesetzt, er wird pfleglich behandelt. Andernfalls, wenn es sein Gegenüber an der nötigen Umgangsform und Technik vermissen lässt, kann der Ball sehr abweisend sein. Dann lässt er den, der ihn tritt, wie einen ungelenken Tollpatsch aussehen. Da ist der Ball gnadenlos. Wer sich seiner als nicht würdig erweist, den verhöhnt der Ball in aller Öffentlichkeit. Der Ball ist dennoch weniger ein Gegenstand und mehr ein Medium, durch das ein Spieler mit dem Abpfiff wird. Zum Gewinner oder zum Verlierer. Aber auch der Verlierer kann gewinnen. An Zuneigung, etwa wenn er das Tor des Monats erzielt oder ein anderweitiges Kunststück während der Niederlage gezeigt hat. Bei allem mannschaftssportlichen Kollektivismus bietet der Ball dem Individuum nämlich stets eine Bühne. So gesehen ist der Ball nicht nur rundum rund, sondern auch durch und durch demokratisch. Er achtet den Einzelnen. Und vor allem, und das ist ein Phänomen, der Ball springt wieder hoch, wenn man ihn fallen lässt. Das machen andere Sportgeräte nicht. Ein Tischtennisschläger beispielsweise, der fällt runter und bleibt dort unten einfach liegen. Und auch eine Bowlingkugel springt nicht wieder hoch. Und besser, man versucht auch nicht, eine Bowlingkugel mit Vollspann in den Winkel zu dreschen. Das hätte allerhöchstens legendäre Schmerzen zur Folge.
0: Thomas Heumann über die größte Legende des Fußballs, den Ball. Die diesjährige Weltmeisterschaft der Männer in den USA, Kanada und Mexiko ist erst die zweite, die in mehr als einem Land ausgetragen wird. Die erste fand im Jahr 2002 in Südkorea und Japan statt. Dabei lässt sich die Verbindung der beiden Gastgeberländer zu diesem Zeitpunkt selbst wohlwollend nur als angespannt bezeichnen. Paul Simak über eine WM-Vergabe als Zwangsehe.
2: Kompliziert. Treffender könnte Anastasia ihren Song für die Fußball-WM im Jahr 2002 nicht beginnen. Kompliziert, weil sich Japan und Südkorea ein erbittertes Rennen um die Ausrichtung des Turniers liefern. Beide Länder investieren hohe Summen in ihre Bewerbungen. Dazu kommt die komplizierte Vergangenheit der Nachbarländer. Zwischen 1910 und 1945 litt Korea unter der Kolonialherrschaft Japans. Das Verhältnis ist stark belastet. Es geht nicht mehr nur um Sport, sondern auch um Nationalstolz. Das macht es durchaus kompliziert für die FIFA, die erstmals eine WM auf dem asiatischen Kontinent austragen möchte. Die Entscheider scheuen sich vor einem eindeutigen Votum. Und so verkündet der brasilianische FIFA-Präsident João Avelange im Mai 1996:
3: Ich habe soeben ein Schreiben vom japanischen Fußballverband erhalten. Dieser erklärt sich bereit, eine gemeinsame Ausrichtung der Weltmeisterschaft in Betracht zu ziehen, so wie bereits die Republik Korea.
2: Ein fauler Kompromiss. Sollte eine Seite verweigern, erhält eben der Kontrahent die gesamte WM, heißt es hinter den Kulissen. Gerhard Mayer-Vorfelder, Mitglied im FIFA-Exekutivkomitee und späterer DFB-Präsident, spricht von einem salomonischen Urteil. Die FIFA hat die Aufgabe, Völker zusammenzubringen, Gräben zuzuschütten und nicht zu vertiefen, sagt er. Doch auch die gemeinsame Planung gestaltet sich kompliziert. Kommuniziert wird nur so viel wie nötig. Der damalige FIFA-Generalsekretär Sepp Blatter kommt schnell zu der Einsicht, das ist nicht die Hochzeit, die wir uns vorgestellt haben. Letztlich einigen sich die WM-Gastgeber darauf, dass der koreanische Name in der Turnierbezeichnung zuerst angeführt wird. Alle Partien werden gleichmäßig auf die jeweils 10 Ausrichterstädte in beiden Ländern verteilt. Finalort ist Japans zweitgrößte Stadt Yokohama. Die Eröffnungsfeier findet dafür in Südkoreas Hauptstadt Seoul statt.
4: Erleben Sie die Dynamik dieses Landes, hieß Staatschef Kim Dae-jung die Stadiongäste und das Fernsehpublikum willkommen. Korea baut an einer gemeinsamen Zukunft für sich und für die Welt.
2: Erstmals seit der koreanischen Unabhängigkeit 1945 ist zur WM-Eröffnung wieder ein Mitglied der japanischen Kaiserfamilie zu Gast in Südkorea. Die Beziehung der unfreiwillig vereinten Ausrichter bleibt zwar auch nach dem Fußballfest noch schwierig, doch zumindest während dieser 4 Wochen kommen sich Japaner und Südkoreaner wieder ein Stück näher. Fußball ist am Ende vielleicht doch nicht so kompliziert.
0: Die Fußballweltmeisterschaft 2002, Zwangsehe der beiden Gastgeberländer Südkorea und Japan. Uruguay ist schon 2-mal Weltmeister geworden, ist allerdings ziemlich lange her, 1930 bei der ersten WM im eigenen Land und 1950 dann in Brasilien. 2 Titel, 2 Sterne auf dem Trikot. Das Trikot der Urus schmücken aber sogar 4 Sterne. Moritz Knorr über eine wirklich erstaunliche Ausnahme.
5: Normalerweise gilt, 1 Titel gleich 1 Stern. Für die Südamerikaner gibt es aber eine Sonderregelung. Der Grund dafür, Uruguay gewann das olympische Fußballturnier in den Jahren 1924 und 28 und das wurde damals nicht vom Internationalen Olympischen Komitee organisiert, sondern vom Fußballweltverband, der FIFA. Und die nannte Uruguay daraufhin in offiziellen Dokumenten Weltmeister der Olympischen Spiele. Und diese Dokumente legte Uruguay dann auch im Jahr 2021 nochmal vor, als die FIFA versuchte, 2 der 4 Sterne vom Trikot entfernen zu lassen. Das ging schief und seitdem gibt es für die Südamerikaner die Ausnahmeregelung.
0: 4 Sterne auf dem Trikot, aber nur 2 Weltmeistertitel. Moritz Knorr mit der Auflösung. Uruguay spielt in der heutigen Nacht ab 2 Uhr im letzten Spiel der Gruppe H gegen Spanien oder in den letzten beiden Spielen der Gruppe H gegen Spanien in Guadalajara in Mexiko. Also die Urus haben bisher 2-mal nur unentschieden gespielt gegen Saudi-Arabien und gegen Kap Verde. Da waren mit ziemlicher Sicherheit 2 Siege eingeplant. Vor dieser Partie jetzt gegen Spanien berichten Medien in Uruguay über einen Aufstand, eine Revolte gegen Trainer Marcelo Bielsa. Führungsspieler wie Fede Valverde von Real Madrid sollen den Starcoach um ein Gespräch gebeten und sich darin über zu hartes Training, erschöpfte Spieler und eine zu riskante Spielweise beklagt haben. Die Folge: Bielsa soll getobt haben. Die sportlichen Auswirkungen, die werden sich in der Nacht zeigen oder eben auch nicht. An diesem Wochenende geht ja die Vorrunde zu Ende. Manche haben halbleere Stadien, schlechte Stimmung und kaum Interesse befürchtet. Dazu einen US-Präsidenten, der permanent versuchen würde, die Aufmerksamkeit an sich zu reißen. Nina Barth arbeitet als Auslandskorrespondentin der ARD in Washington. Nina, wie sieht's nach der Vorrunde aus? Wie voll oder leer waren die Stadien?
6: Die Stadien waren bisher trotz der hohen Preise fast alle ausverkauft. Im Schnitt waren pro Spiel rund 64.000 Zuschauer im Stadion und die Auslastungsquote, die lag laut der FIFA damit insgesamt bei mehr als 99%. Und das, obwohl der durchschnittliche Preis für das günstigste Ticket laut Ticketdata.com im Resale, also auf Wiederverkaufsplattformen, inzwischen von rund 700 auf mehr als 1.000 Dollar gestiegen ist. Am Ende wird es ziemlich sicher die WM mit den meisten Zuschauern aller Zeiten sein, was aber auch daran liegt, dass es die WM mit den meisten Spielen ist.
0: Und wie ist das Interesse generell auch in den US-Medien?
6: Das Interesse ist groß, die Einschaltquoten in den USA sind hoch. Das erste Spiel der USA, das 4:1 gegen Paraguay, das hat schon Rekorde gebrochen. 18 Millionen Menschen haben das auf Fox angeschaut und das ist das Spiel mit den meisten Zuschauern bei dieser WM bisher. Und es ist das Fußballspiel mit der höchsten Einschaltquote im US-Fernsehen überhaupt. Im Männerfußball, die Frauen hatten schon mal mehr Zuschauer. In den ersten 16 Gruppenspielen haben im Schnitt rund 6 Millionen Zuschauer in den USA zugeschaut. Und das ist im Vergleich zur WM davor ein Anstieg von fast 130%. Und auch sonst ist das Interesse an der WM im US-Fernsehen und in anderen Medien groß. Im Fernsehen werden die Fans aus anderen Ländern gefeiert. Die Norweger mit ihrer Ruderbewegung im Stadion oder auf Rolltreppen sind großes Thema gewesen. Auch die feiernden Schotten, die in Boston dafür gesorgt haben, dass das Bier ausgegangen ist. Und auch ein Deutscher ist schon öfter mal erwähnt worden, Freddy, der auf Social Media regelmäßig von seinen Erfahrungen während der WM berichtet.
0: Einer war bisher für viele überraschend noch nicht im Stadion. Donald Trump. Hat der US-Präsident also doch kein wirkliches Interesse an dieser WM?
6: Donald Trump spricht immer wieder von der WM, auch gerade auf der Eröffnungsveranstaltung zu den Feierlichkeiten 250 Jahre USA. Hat er betont, dass die WM Rekorde bricht, und er hat FIFA-Chef Infantino zu einer tollen WM gratuliert, hat gesagt, ich weiß, mein Freund Gianni ist sehr glücklich mit der WM. Aber im Stadion war Donald Trump selbst tatsächlich noch nicht. Viele hatten ja befürchtet, dass Trump die WM als große Bühne für sich nutzt, aber das war bisher noch nicht der Fall. Aber spätestens zum Finale wird Donald Trump kommen, denn FIFA-Chef Gianni Infantino hat vor ein paar Tagen angekündigt, er wird nach dem Finale den WM-Pokal gemeinsam mit Donald Trump überreichen.
0: Und der wird dann nicht danach, nach der Übergabe, mit ziemlicher Sicherheit auch nicht von dannen schleichen, sondern schön im Mittelpunkt des Interesses und der Aufmerksamkeit stehen bleiben. Jetzt geht's gleich zurück nach Boston zu Holger Dahl zur Partie Norwegen gegen Frankreich zur zweiten Halbzeit. Frankreich führt gegen Norwegens B11 durch 3 Tore von Ousmane Dembélé und Özgürs Gegentreffer mit 3:1. Kurz noch der Hinweis oder die Information zum zeitgleichen Spiel dieser Gruppe I, Senegal gegen den Irak. Senegal führt mit 1:0 zur Pause. Beide ja vorher mit 2 Niederlagen und ohne Punkt. Also ein Sieg ist für beide Mannschaften zwingend erforderlich, um als Dritter überhaupt noch die Chance auf die K.O.-Phase zu haben. Bei Senegal gab es noch neue Unruhen vor der Partie um nicht gezahlte Prämien und schlechtes Essen sowie das Vertragshickhack um den Trainer. Keine gute Ausgangsposition, aber sie führen gegen den Irak mit 1:0. Und jetzt geht's nach Boston zu Holger Dahl, der kurz mal wahrscheinlich sich auch was zu trinken geholt hat, wahrscheinlich einen Tee, wie vorhin gesagt, und sich hoffentlich auch auf die zweite Halbzeit freut. Mit der ersten warst du ja ganz einverstanden.
7: Ja, wollen wir über die Boston Tea Party reden?
0: Unbedingt. Historisch, nein.
7: Das ist übrigens ganz, in Boston im Hafen gibt es übrigens ein Schiff, das so nachgemacht ist aus genau diesen Boston Tea Party Zeiten, wo quasi jede halbe Stunde Teefässer über die Reling geschmissen werden, an Schnüren aufgehängt und dann wieder reingezogen. Das mal so als kleiner touristischer Exkurs. Aber jetzt gerne weiter Fußball. Das ist ja tatsächlich, ich finde, das ist ein gutes Spiel. Das macht Spaß zuzugucken, auch wenn es nur Norwegen 2 ist.
0: Das ist fast ein bisschen erstaunlich, ne? Nach 20 Minuten nach dem zweiten Tor von Dembélé, der hat ja seine 3 Tore alle in ähnlicher Aktion erzielt, von rechts rein, der Move und dann mit links ins lange Eck abgeschlossen, kennen wir noch von anderen Spielern, die unter anderem mal beim FC Bayern gespielt haben. Nach dem 2:0 sah es so aus, als würde Frankreich Norwegen auseinandernehmen.
7: Ja, das stimmt. Und dann gab es, wie ich finde, glücklicherweise diesen Anschlusstreffer, der Norwegen ein bisschen Mut gemacht hat. Und dann ist ja das passiert, wo man sich ja wirklich auch Sorgen machen muss, wenn wir dann irgendwie nochmal über ein Achtelfinale mit Deutschland nachdenken. Dann hast du vielleicht so ein bisschen Spielkontrolle. Das sah nämlich so aus bei Norwegen, bei einem Rückstand von 1:2. Und denkst dir vielleicht, ah, das könnte ja vielleicht ein bisschen was gehen. Und dann schlagen die Franzosen wirklich eiskalt zu und schießen dann eben das 3:1, weil sie eben immer in der Lage sind, so eine Tempoverschärfung an den Start zu bringen. Das ist schon echt eine große Qualität.
0: Es wäre ja schön, wenn einige der Stars, wenn Haaland und wenn Ødegaard vielleicht in der zweiten Halbzeit noch kommen. Andererseits kann es natürlich sein, dass die Franzosen ihre Top-Leute vorne mit Mbappé, mit Dembélé und so weiter, Doué und natürlich auch mit Olysee rausnehmen. Jetzt, Holger, würde ich zwar gerne neben dir sitzen und mit dir zusammen kommentieren, aber du hast alleine das Wort für die nächsten 45 Minuten. Ich unterbreche dich nur in der Trinkpause. Viel Vergnügen.
7: Ja, alles klar. Wir haben, glaube ich, da ein Kilometerproblem, was die Nähe zueinander angeht. Aber gerne gucken wir jetzt hier auf die zweite Halbzeit. Countdown läuft runter. Stadion amerikanisch halb voll. Also sind wirklich noch alle an den Hotdog-Buden. Gerade auch längere Schlangen an den gefliesten Nebenräumen, kann ich sagen. Ich habe mich da ein bisschen nach vorne durchgedrängelt. Und die Franzosen mit Ulisse Und dieser Spieleröffnung, die ich ja so furchtbar finde, den Ball erstmal auf Höhe der Eckfahne Seiten ausdreschen, um dann den Gegner vorne zu pressen. Aber gut, das ist halt eben der moderne Fußball. Zwei Wechsel gegeben, hat's gegeben bei Norwegen. Leider kein Haaland und kein Ødegaard, aber schon zwei aus dem Stammpersonal sind gekommen. Einmal Morten Thorsby von Sampdoria Genua, kennen wir auch vom 1. FC Union Berlin. Der ist jetzt reingekommen in die Partie, genauso wie Markus Holmgren-Pedersen, FC Turin. Das ist so ein Riasson-Ersatz als Außenverteidiger. Riasson ist ja angeschlagen bei den Norwegern und raus aus dem Spiel. Einmal Fredrik Bjørkan und darüber hinaus noch Christian Thorstvedt. Also da haben jetzt die Norweger ein kleines bisschen wieder in Richtung erste Elf rotiert. Ohne dass das natürlich jetzt der ganz große Angriff sein wird in der zweiten Halbzeit, um diese Gruppe noch zu gewinnen. Dafür müssten sie auch ohne ein französisches Tor zu kassieren, drei eigene schießen. Denn das ist ja auch klar in der Gruppenkonstellation. Nur im Fall eines Sieges gegen Frankreich wäre Norwegen Gruppensieger und damit dann ja eben auch ein deutscher Kandidat fürs Achtelfinale. Aber das läuft im Moment im Prinzip alles auf Frankreich hinaus. Das war ja schon vor der Partie irgendwie klar. Und dann geht's für Norwegen als Zweiter eben in dieser Gruppe in Dallas, in einem klimatisierten Stadion gegen die Elfenbeinküste. Davor haben die Franzosen tatsächlich auch so ein bisschen Sorge gehabt. Denn die Elfenbeinküste ja durchaus mit einigen Spielern, die auch in der französischen Nationalmannschaft spielen könnten, was so Geburtsort und Zugehörigkeit angeht. Also vor denen hätten sie dann schon auch größeren Respekt gehabt. Sie wissen ja noch nicht, gegen wen sie selbst spielen. Klar ist, dass sie hier als Gruppensieger in New York spielen. Da war Deutschland ja gerade irgendwie nicht so erfolgreich gegen einen Gruppendritten. Und dann halt eben im Achtelfinale, wenn Deutschland weiter käme, gegen Deutschland. Das ist die mittelfristige Perspektive für die Franzosen. Die kurzfristige ist Ballbesitz in der eigenen Hälfte auf dem rechten Flügel. Frankreich hat nicht gewechselt. Das heißt also, Ousmane Dembélé wird weiter versuchen, hier Tore zu erzielen über seine rechte Seite. Und wenn wir da nochmal Richtung Deutschland gucken, kann mir vorstellen, dass Nathaniel Brown oder vielleicht auch dann andere Spieler in der deutschen Mannschaft, zum Beispiel David Raum, da heute mal genauer hingucken, was dieser weltbekannte Spieler, der Weltfußballer von 2025 hier so abzieht. Die Norweger mit Bob zentral vorm französischen Tor. Frankreich hat sich erstmal zurückgezogen. Bob hat den Ball auf der rechten Seite, zieht rein in den Strafraum, hat den Ball am linken Fuß, kommt zu Fall, Elfmeter! Klare Geste des Unparteiischen, klare Geste von Michael Oliver. Bob schlägt zwei Haken und der Mann, den ich in der ersten Halbzeit auch als potenzielles Ziel deutscher Angriffe ausgemacht habe, Luca Hernandez, der lässt den linken Fuß stehen. Bob nimmt den gerne an, rollt über den Oberschenkel und es gibt den Elfmeter in dieser Szene. Und auch wenn es da jetzt nochmal ja schon den einen oder anderen Grund gibt für Mbappé, gibt es ja überhaupt einen Grund, nochmal Stellung zu beziehen und zu sagen, dass er das nicht gut fand. Aber der Elfmeter ist entschieden. Michael Oliver erklärt das jetzt nochmal. Ich habe auch keine Abseitsposition oder Ähnliches gesehen, sodass es da jetzt irgendwelche Diskussionen gibt. Aber Michael Oliver sagt, wartet nochmal ein Sekündchen. Ich hoffe, dass mir jetzt gleich auch nochmal eine Zeitlupe angeboten wird. Kylian Mbappé guckt da nochmal zum Schiedsrichter, der da etwas bewegungslos steht, sich ans Ohr gefasst hat. Jetzt zeigt er auf den Elfmeterpunkt und damit steht die Entscheidung. Elfmeter für Norwegen und Jürgen Strand Larsen, der 1,93 Meter große Mittelstürmer der Norweger, steht jetzt Auge in Auge mit Mike Maignan, der jetzt zurückbegleitet wird auf die Torlinie. Magic Mike ist bekannt als Elfmeterkiller und jetzt steht er da mit ausgebreiteten Armen und seinem kanarienvogelgelben Torwart-Outfit und will diesen Elfmeter halten. Also Anschlusstreffer für Norwegen, Fragezeichen, in der 50. Spielminute. Für das Spiel wäre es doch gar nicht so eine schlechte Angelegenheit. Die norwegischen Fans halten inne, hinterm Tor, Anlauf verzögert, Schuss gehalten! Magic Mike pariert den schlecht geschossenen Elfmeter von Strand Larsen. Der schießt ihn flach rechts unten in die Ecke, aber auch nur so halb rechts unten. Also der Ball bestimmt so anderthalb Meter, zwei Meter neben dem Torpfosten. Also der ist leicht zu halten. Anlauf war kurz verzögert. Der geht wirklich nur rein, wenn du den Torwart verletzt. Aber das ist nicht gelungen. Strand Larsson, so müssten wir ihn richtig aussprechen, skandinavisch, scheitert also mit diesem Elfmeter. Und ich sag's mal, als neutraler Beobachter dieser Partie, das ist schade. Denn dieses Anschlusstürchen, das hätte natürlich nochmal für Stimmung und für Spannung gesorgt. Und ich weiß nicht, ob es den Norwegern nochmal gelingt. Aber egal, jetzt pressen sie auf jeden Fall vorne. Und Frankreich ist drin im eigenen Strafraum. Bob, der den Elfmeter herausgeholt hat gegen Hernandez. Und dann schießen sie den Ball aber hinten raus aus der eigenen Hälfte. Machen da jetzt erstmal keine weiteren Experimente. Aber schon ist Norwegen wieder da. Die haben sich was vorgenommen für die zweite Halbzeit. Wieder Bob, der reinzieht in die Mitte, den Ball an die Strafraumkante legt. Larsson nochmal halblinke Position rausgelegt. Vielleicht die Chance, dich aufzudrehen im französischen Strafraum. Aber so viel Zeit hast du da dann eben nicht zur Ballkontrolle und drehen. Dann kommt irgendwann Upamecano und fährt die Schranke runter. Auf der anderen Seite Mbappé. Kommt nicht durch gegen den Mann der ersten Halbzeit, gegen den Torhüter der Norweger Egil Selvik, der da rausrutscht aus seinem Tor und den Ball da wirklich richtig gut pariert. Das hat er jetzt schon ein paar Mal gezeigt, dass das eine seiner Stärken ist im 1 gegen 1 gegen gegnerische Angreifer. Muss mir jetzt nochmal eben den gescheiterten Elfmeter hier auf meinen Zettel schreiben. In der 50. Spielminute Mike Marion, Spitzname Magic Mike, hält also diesen Strafstoß von dem Norwegern, von denen wir natürlich irgendwie überhaupt nicht sagen können, wie das in diesem Turnierverlauf weitergehen soll. Das ist eine richtig starke Mannschaft, auch wenn sie in der Weltrangliste nur auf Platz 31 stehen. Die Franzosen sind Dritter. Aber diese Mannschaft, wenn sie in Bestbesetzung spielt, eben mit Ødegaard oder mit einem Erling Haaland oder noch mit einigen anderen, dann ist das eine gefährliche Mannschaft. Und auch der zweite Anzug zeigt ja jetzt hier in der zweiten Halbzeit und manchmal auch in der ersten, dass sie auch gegen Frankreich in der Lage sind, zumindest mitzuspielen und mitzuhalten, auch wenn die Franzosen sich bislang bei der 3-1-Führung eigentlich noch keine Sorgen machen müssen, dass das hier in irgendeiner Form nochmal wieder schief gehen könnte in der Abwesenheit ihres Trainers Didier Deschamps. Trauerfall ist also im Moment in Frankreich, aber sein Assistent, sein langjähriger Co, Guy Stéphane, der macht das in aller Gelassenheit, sehen immer mal wieder auch kurz unten am Spielfeldrand. Das Einzige, was es heute nicht gegeben hat, das ist das Haareschneiden, das glatze Scheren, wie das bei den Franzosen genannt wurde. Vor wichtigen Spielen kommt wohl Didier Deschamps immer zu seinem Assistenten und sorgt dafür, dass der Kopf einmal aber so richtig glatt rasiert wird. Stellt sich nur die Frage, ob das für die Franzosen heute im Vorhinein überhaupt, auch wenn bei Deschamps nichts passiert wäre in der Familie, ein solches wichtiges Spiel in der eigenen Erkenntnis gewesen ist. Frankreich beim dritten Spiel einer Weltmeisterschaft in der jüngeren Vergangenheit eigentlich nie erfolgreich gewesen, haben nicht gewonnen. Heute sieht's genau danach aus, als ob das passieren wird. Also blicken wir wieder aufs Spielfeld oder ich blicke wieder aufs Spielfeld und schilder das, was da unten passiert. Norwegen auf der halblinken Bahn mit dem Kapitän, mit Patrick Berg, das ist der einzig gelb Verwarnte. Jetzt haben sie sich wirklich schon lange festgesetzt in der gegnerischen Hälfte. Norwegens Fans, sie fordern da einen Freistoß. Schiedsrichter aus England lässt sowas einfach durchlaufen. Aber dann schön von Berg im Nachsetzen zumindest den Eckball rausgeholt gegen Dayo Upamecano. Da ist er auf die Grundlinie rausgegangen. Wir kriegen das jetzt nochmal eingeblendet hier. Ja, genau, Eckball ist die richtige Entscheidung. Und Norwegen bei Standardsituationen durchaus gefährlich, während das im Repertoire der Franzosen in den letzten Jahren überhaupt keine Rolle mehr gespielt hat. Also aus ruhenden Bällen heraus sind die Franzosen selten erfolgreich, aber in der Umschaltbewegung nach Eckbällen des Gegners, da haben sie einiges drauf. Deswegen auch der Blick nach hinten bei Norwegen, aber die Kopfballverlängerung erstmal am kurzen Pfosten, das war gefährlich. Leo Østigård, der hat sich da durchgesetzt, der Verteidiger, und lässt den Ball so, ja, auch über dem kahlen Kopf rutschen. Auch sehr gut rasierter Kopf übrigens, sag ich jetzt mal, als Nicht-Frisur-Experte. Aber am langen Pfosten hat da keiner gelauert. Das wäre da genau die richtige Variante gewesen. Haben wir jetzt auch schon oft gesehen bei dieser WM-Kopfballverlängerung am kurzen Pfosten. Und dann rutscht lang einer rein und macht dann eben das Tor. Das ist den Norwegern nicht gelungen. 55. Spielminute. Der Ball ist am Strafraum der Norweger. Der norwegischen Fans fangen wieder mit ihren Unterstützungsrufen an. Es ist eine eher familienfreundliche Atmosphäre heute in einer Partie, in der es ja ganz offensichtlich für Norwegen dann um zu wenig geht. Deswegen spielen sie auch mit dem zweiten Anzug. Aber die Fans hier im Stadion haben zumindest schönes Wetter. Das war auch mal angesagt, dass es hier vielleicht ein bisschen regnen und stürmen könnte. Davon sehen wir im Moment nichts. Nochmal der lange Ball nach vorne bei Norwegen. Bislang eher zerfahrenes Spiel der Franzosen, die jetzt aber mal kommen mit Michael Olisse. Treibt den Ball mit dem linken Fuß. Rausgespielt auf die linke Seite. Doué nimmt den Kopf hoch, spielt ihn wieder ran an die Strafraumgrenze. Mbappé streichelt den Ball mit der rechten Innenseite. Und sein Ziel war der rechte Torwinkel. Aus meiner Perspektive, ja, das waren nur so 30, 40 Zentimeter vorbei und drüber über den rechten Torwinkel. Also das können wir als Torannäherung absolut mal gelten lassen, während der norwegische Torhüter da jetzt hinten im eigenen Strafraum sitzt. Egil Selvik und die Handschuhe auszieht und sich dann nochmal neu sortieren muss. Und da kommen jetzt die Betreuer von draußen. Das ist vielleicht auch sowas wie eine provozierte Pause in diesem Spiel von der Getränkepause, Hydration Break, wie das ja hier so schön im Englischen genannt wird, sind wir ein Weilchen entfernt. Das sagt jetzt auch nochmal Michael Oliver allen Spielern. Der will jetzt natürlich unterbinden, dass das zu so einer Art Auszeit verkommt bei den Norwegern. Das soll ja genau so nicht sein im Regelwerk. Und während Michael Oliver sich da jetzt aber mal auch von den Betreuern der Norweger eine Trinkflasche geben lässt und da zusammen mit Leo Østigard steht und dem norwegischen Verteidiger zuguckt, während er nochmal beim Torhüter nachfragt, ob der denn weiterspielen kann. Das ist ja nicht die Nummer 1, Egil Selvik, der da heute im Tor steht, aber er hat wirklich eine Menge dafür getan, dass er sich zumindest einen guten Ruf erworben hat. Während wir natürlich nochmal nachdenken über diesen verschossenen Elfmeter, den wir da gerade gesehen haben. Das ist tatsächlich Jürgen Strand Larsen. Kriege auch mal ein bisschen Statistikfutter eingeblendet auf meinem Monitor. Er ist jetzt der erste Norweger, der bei einer Weltmeisterschaft einen Elfmeter verschossen hat. Ich kann mir nicht vorstellen, dass das eine Statistik ist, über die er sich sehr freut. Den hätte er natürlich ganz gerne reingeschossen. Dann hätten wir auch noch ein bisschen mehr Spannungsmoment gehabt in diesem Spiel. Norwegens Torwart zieht sich jetzt wieder die Handschuhe an. Die Betreuer verlassen das Spielfeld und dann können wir hier die Partie fortsetzen. Während hier weitere Statistiken über die riesige Videowand laufen, rechts und links vom Spielfeld, wirklich über die komplette Kurve in der Höhe von bestimmt 40 Metern. Eine absolute Kinoleinwand im Breitbandformat. 15-6 Torschüsse zugunsten der Franzosen ist da gerade eingeblendet worden. Und immer wenn die Fankamera reingeht in die Blöcke, dann ist genau an der Stelle im Stadion großartige Stimmung. Und überall aus dem Stadion ist eher Trägheit angesagt und lockeres Zugucken bei den Zuschauern. Selbst die sonst so fleißig

dann auch mit schnellen Bewegungen nach vorne einen Konterangriff einleiten kann. Und die Norweger im Mittelfeld müssen jetzt aufpassen, da sollten sie den Ball nicht verlieren, haben das jetzt aber auch schön gemacht, schön gelöst. Im Anstoßkreis im 2 gegen 3, 2 Norweger gegen 3 Franzosen, haben sie den Ball weiter behauptet und dann wieder zurückgepasst auf den Mann mit den vielen Ballkontakten, Leo Østigar, der mit seinen Seitenwechseln noch nicht so erfolgreich gewesen ist. Der war jetzt zu kurz auf Bob auf dem rechten Flügel, verteidigt von Theo Hernandez. Frankreich dribbelt raus aus der eigenen Hälfte. Tchouaméni, der gerade von mir gelobte, rein ins Mittelfeld. Ballverlust von Theo Hernandez. Das ist derjenige, der mir am schlechtesten gefällt bei den Franzosen. Ob der dann in den ganz wichtigen Spielen auch der Außenverteidiger sein wird, ich mache zumindest mal ein Fragezeichen dran. Frankreich über rechts, über den Dreifach-Torschützen, über Ousmane Dembélé. Der wählt wieder den Weg hinein in die Mitte, aber zieht da nicht selber ab. Versucht immer wieder jetzt auch Kylian Mbappé da reinzubringen ins Spiel. Klar, der möchte gerne mit dem nächsten Tor gleichziehen mit Lionel Messi, was hier die Anzahl an Toren bei dieser WM angeht, und auf ein Türchen rangehen an den ewigen Rekord oder den Rekord der Vergangenheit. Mal sehen, der wird wahrscheinlich bei diesem Turnier nochmal weiter nach oben geschraubt werden. Frankreich über die rechte Seite im Mittelfeld, schön nach vorne gespielt, habe ich ein Foulspiel gesehen, genau, der Schiedsrichter auch, ist gegenüber Doué über die rechte Seite und dann Abwehrbeinchen rausgestellt vom eingewechselten Riasson-Ersatz als Außenverteidiger Markus Holmgren-Pedersen. Freistoß für die Franzosen. Wir sind so auf der rechten Seite des Spielfelds aus der Mitte heraus, vielleicht so 13, 14 Meter nach rechts gedacht, 10 Meter vor dem Strafraum der Norweger und der beste Linksfuß der Fußball-Bundesliga, so nenne ich ihn mal, Michael Ulisse, steht da jetzt am Ball und hat natürlich jede Menge Möglichkeiten, den jetzt da vorne gut unterzubringen. Eine wäre Dayo Upamecano, der sprintet jetzt auch Richtung Tor am langen Pfosten. Die Chance für Frankreich durch Maxence Lacroix, den Ex-Wolfsburger, der Abwehrspieler, der sich da auch mit nach vorne geschlichen hat und den Ball dann aber am Tor vorbeibringt. Norwegen mit dem Torhüter und einem langen Ball hinein ins Mittelfeld. Da schon versucht, den Ball dann zu verlängern. Spielt ihn raus auf Bob auf dem rechten Flügel. Der mit dem Tunnel gegen Theo Hernandez. Aber der macht dann gleich den Weg zu und erobert ihn wieder zurück und sagt, nicht mit mir. Und Michael Oliver sagt, genau, da ist nämlich dazu noch ein Foulspiel da gewesen von Bob, der Hernandez dann festgehalten hat. Und so wird das Spiel fortgesetzt mit einem Freistoß für Frankreich. Aus der Zentrale raus, auf die rechte Seite gespielt. Frankreich mit einem vorsichtigen Spielvortrag. Jules Koundé rein ins Zentrum. Da geht's weiter mit Manu Koné, der wieder raus auf den rechten Flügel. Also in der ersten Halbzeit war zu diesem Zeitpunkt schon deutlich mehr passiert, deutlich mehr Tore. Vielleicht ändert daran jetzt Kylian Mbappé etwas, der links in den Strafraum eingedrungen ist, aber dann verteidigt wurde von Frederik Aarsnes. Und dann geht der Ball fast über die Seitenauslinie. Doué auf dem linken Flügel, der den Ball hinten mit der Hacke drüber lupfen wollte, über seinen Gegenspieler, aber hängen geblieben ist. Und am Ende steht dann Einwurf für Norwegen. Und es gibt dafür etwas Applaus von der norwegischen Fanszene, weil sich Aarsnes da nicht hat so verletzen lassen, wie die Franzosen das vorhatten mit diesem feinen Trick. Hat er gesagt, nee, nicht mit mir. Einwurf für Norwegen. Bob gewinnt den Kopfball, nach vorne gespielt. Kaum Unterstützung für den Mittelstürmer, für Jürgen Strand Larsen. Und der verliert den Ball dann in der Vorwärtsbewegung. Aber mit unfairem Einsatz zeigt Michael Oliver 63. Spielminute 3:1 Führung für Frankreich. Und dann nochmal die Chance für Norwegen, hier ja schon auch ruhig zu spielen. Also die mit Ergebniskosmetik nicht so viel zu tun haben wollen, denn sie spielen nochmal den Ball auf Larsen. Lang nach vorne, da haben sie wieder Bob, der vorhin den verschossenen, später verschossenen Elfmeter rausgeholt hat. Der wieder gegen Hernandez, der wieder rein in die Mitte und mit dem Schuss. Aber da sind drei Franzosen da, zwei eilen Hernandez zur Hilfe. Und dann wird es nur ein Schüsschen und der ist kein Problem für Mike Maignan im Tor der Franzosen. Wieder geht's über den linken Flügel. Mbappé startet vorne, aber das haben die Norweger gerochen. Lacroix, aber Lacroix verliert den Ball. Und jetzt aber Mbappé drin im Strafraum auf der linken Seite. Jetzt zieht er mal in die Mitte, schießt mit dem rechten Fuß. Prallt ab mit diesem Schuss an der norwegischen Verteidigung, aber die Franzosen holen den Ball direkt wieder zurück. Mit Ulisse, der könnte ihn rechts rausschießen zum Dreifachtorschützen, zu Ousmane Dembélé. Nee, sie wählen den Pass zu Tchouaméni, dann wieder zu Mbappé. Sie wollen unbedingt ihren Topstar
vorne im Angriff.

0: in die Torabschlusssituation bringen und ihm hier das Tor auflegen. Darauf ist fast alles ausgeglichen und ausgelegt. Und Mbappé lauert jetzt schon wieder an der Abseitslinie vorne, während die Franzosen den Ball im Mittelfeld eher so langsam von links nach rechts tragen. Dann ist es Kone, der nimmt Tempo auf, wollte nach links, hat links den Blinker gesetzt und dann alle damit ausgetrickst, indem er nach rechts gegangen ist. Stattdessen Norwegen mit der Chance auf den Konter, aber wenn das nur einer macht, Andreas Schelderup, dann ist das zu wenig. Frankreich war dazwischen und ist wieder mit Dembélé da im Strafraum. Jetzt hat er mal nicht den Weg mit dem linken Fuß in die Mitte gewählt, sondern wollte mit rechts in die Mitte passen und den Passweg, den hat dann Thilo Oscar zugemacht und es stehen zwei Wechsel an bei den Franzosen. Ich guck mal raus an die Seitenauslinie, da hätten wir einmal Bradley Barcola, Champions League, französischer Meister mit Paris Saint-Germain, und Dembélé geht raus aus dem Spiel. Und wer kommt da noch bei den Franzosen ins Spiel? Ryan Cherki, Manchester Citys bester Vorbereiter. Und wenn ich es richtig gesehen habe, ist eine Michael Olise rausgegangen aus dem Spiel und der dreifache Torschütze Ousmane Dembélé auch raus aus dem Spiel. Und das wird jetzt fortgesetzt mit der ersten Aktion von Ryan Cherki, dem Stürmer von Manchester City. Er ist 22 Jahre alt. Die Franzosen haben ja ein riesiges Repertoire an Talenten. Eckball auf den langen Pfosten gezogen. Mbappé mit dem Lupfer auf den langen Pfosten. Aber da war keiner. Kone hätte sich da ein bisschen mehr an den langen Pfosten orientieren müssen. Dann hätte es gefährlich werden können. So war es eine Menge Konjunktiv. Und das Spiel wird fortgesetzt mit dem Abstoß hinten vom Tor der Norweger. Während der Stadionsprecher jetzt die von mir schon angekündigten Wechsel hier dem Stadionpublikum kundtut. Dann wird auch bei Norwegen nochmal gewechselt. Sondre Langhaus kommt, 1,90 Meter großer Abwehrspieler. Und das ist ein 1:1 Wechsel, weil Hendrik Falchner rausgeht, der Spieler mit der Nummer 25. Wechsel sind jetzt auch vollzogen. Und Falchner, der orientiert sich nach draußen und Langhaus orientiert sich in die Innenverteidigung. Und wir schreiben inzwischen ja schon eine Spielminute 62, glaube ich. Ist gerade mal kurz hier ausgeblendet worden auf den Stadionleinwänden. Und dann kommt hinten der Abstoß vom Tor der Norweger. Also es ist ein bisschen zäh jetzt in der zweiten Halbzeit. Sogar schon die 67. Spielminute. Wir steuern also wieder auf die nächste Getränkepause zu und auf einen Einwurf der Franzosen. Allerdings das alles tief drin in der eigenen Hälfte. Und die Norweger, ja, bei so einer Art Sommerkick, da sind wir jetzt angelangt. Also beide Mannschaften tun nicht mehr viel. Die eine Mannschaft, die Franzosen, führen mit 3:1. Die andere Mannschaft ist ganz froh, dass sie hier mit dem zweiten Anzug nicht irgendwie komplett unter die Räder gerät. Und so sind die Rahmenbedingungen halt eben die, dass die Zuschauer hier im Stadion sich irgendwie selbst unterhalten müssen. Die norwegischen Fans starten da jetzt auch gerade wieder mit so ein paar Fangesängen hinterm eigenen Tor, da dem gegnerischen Tor, hinter dem von Mike Maignan. Da sind sie ja platziert, hatten gerade den besten Blick auf den verschossenen Elfmeter und damit die einzige wirklich richtig torgefährliche Aktion beider Mannschaften in der zweiten Halbzeit. Was fällt den Franzosen nochmal ein, die ja jetzt ein kleines bisschen belebt sein müssten durch die Wechsel, und die Spieler, die dann reinkommen, die müssen sich ja jetzt auch empfehlen für die weitere K.O.-Runde, während der rechte Flügel gut besetzt ist durch Désiré Doué, der aber da einen Einwurf für sich gesehen haben möchte. Es gibt aber den Einwurf für Norwegen und vor allen Dingen gibt es die Getränkepause und damit wieder Zeit für Lars Becker.
1: Ach ja, die Trinkpause ist ja grundsätzlich eine ziemlich gute Sache zum Schutz der Spieler. So auch ja das offizielle Argument, die offizielle Begründung des Weltverbandes FIFA. Komisch eben nur, dass alle Partien jeweils Mitte der ersten und zweiten Halbzeit unterbrochen werden. Egal ob in klimatisierten Stadien oder im Freien bei angenehmen Temperaturen. Völlig klar, es geht ums Geld. Diese Trinkpausen bringen eine ganze Menge ein. Und ja, tatsächlich, Martin Ganselmeier hat recherchiert, diese umstrittene Trinkpause ist richtig gut für den Bierabsatz.
2: Es ist ein Phänomen, das in allen WM-Stadien in den USA zu beobachten ist. Sobald die Schiedsrichter um die 22. und 67. Minute herum das Spiel unterbrechen und zur Trinkpause pfeifen, lichten sich auf den Zuschauerrängen die Reihen. Der Grund? Viele Stadionbesucher nutzen die dreiminütige Trinkpause für einen Sprint, um sich schnell ein frisches Bier zu holen. Bei den ersten WM-Spielen waren die Mitarbeiter an den Getränkeverkaufsständen noch überfordert angesichts des plötzlichen Kundenandrangs, berichtete jetzt das Wall Street Journal. Mittlerweile wird an den Getränkeständen rechtzeitig vor den Trinkpausen vorgezapft. Die herbeigeeilten Kunden müssen dann nicht lange warten. Der große Gewinner der FIFA-Trinkpausen steht für das Wall Street Journal jetzt schon fest. Es ist der Bierabsatz in den Stadien, der deutlich gestiegen ist. Eigentlich hatte die FIFA die Einführung der Trinkpausen ja mit der Sommerhitze in Nordamerika und der Gesundheit der Spieler begründet. Kritiker vermuten eher, die FIFA wolle den Fernsehsendern mehr Werbespots während des Spiels ermöglichen. Jetzt aber wird klar, es sind vor allem die Fans in den Stadien, die die Trinkpause zum Trinken nutzen. Und wer mehr trinkt, muss auch häufiger zur Toilette. Auch dafür sind die Trinkpausen der FIFA gut geeignet. Wobei der Sprint zum Bierstand durchaus riskant ist. Wer nicht rechtzeitig zurück auf seinem Platz ist, könnte das möglicherweise spielentscheidende Tor verpasst haben.
1: Trinkpause gut für den Bierabsatz und natürlich für die Werbetreibenden eine richtig gute Gelegenheit zu schalten. Kurzer Blick auf die zeitgleich laufende Partie der Gruppe I. Senegal führt inzwischen mit 3:0 gegen den Irak. Beide ja vorher ohne Punkte. Senegal käme oder kommt dann auf 3 Punkte, dann kommt es möglicherweise auf die Tordifferenz an. Vielleicht doch noch die Möglichkeit weiterzukommen. Der Gruppensieg für Frankreich, Holger Dahl, hätte auch logistische Vorteile. 16. Finale in New Jersey, das ist in der Nähe des Teamquartiers in Boston. Der Gruppenzweite, das wird aller Voraussicht nach Norwegen, der muss nach Dallas, nach Texas reisen. Da sind ganz andere Temperaturen. Und ich wünsche dir jetzt viel Vergnügen mit dem letzten Viertel, die Bierpausen mitgerechnet.
0: Aber ich habe hier gerade mit einem Norweger gesprochen, der gesagt hat, das mit Dallas ist doch überhaupt kein Problem für uns Norweger, weil das ist ja eine klimatisierte Arena. Das ist ja so ein Ding, was geschlossen ist. Dementsprechend wären die Bedingungen okay. Aber das reden sie sich, glaube ich, insgesamt ein bisschen schön. Das ist zumindest mein Blick auf die Dinge. Also Norwegens Weg ist halt jetzt eben der gegen die Elfenbeinküste, ne, in der nächsten Runde.
1: Nicht einfach.
0: Und dann im Achtelfinale gegen Brasilien vielleicht und im Viertelfinale gegen England. Also einfach ist es nicht. Während das Spiel jetzt wieder läuft und die Norweger den Ball hinten in der eigenen Hälfte von der Zentrale nach rechts verteilen. Aber sie werden sich einfach gesagt haben, wir verlieren hier so viele Körner, wenn wir heute gegen Frankreich alles reinschmeißen, dass wir genau diesen Weg wählen. Denn auch dann hätten wir ja überhaupt keine Garantie, dass wir das Spiel gewinnen. Also im Gegenteil, würde wahrscheinlich trotzdem nicht reichen. Das war ja das, was Erling Haaland nach dem letzten Spiel gesagt hat. Und deswegen haben sie sich halt eben für diese, ja, fürs Publikum natürlich unattraktive Variante entschieden. Aber was sage ich? Norwegen mit dem Ballbesitz und dem Pass auf Bob, der ist schon drin im Strafraum. Der schießt, man ja, hält, Nachschussmöglichkeit, nein! Wieder die Möglichkeit für diesen wirklich wieselflinken Rechtsaußen Bob, aber Manier ist unten, pariert diesen Ball und genau der ja sowieso zur Stammformation Frankreichs gehört, Mike Manier, der hat jetzt mit dem gehaltenen Elfmeter und mit diesem freien Schuss von Bob, der taucht da nach rechts unten und pariert den Ball mit der rechten unteren Hand, also untere Hand ist schwierig, glaube ich, anatomisch, einfach mit seiner rechten Hand pariert er den Ball, indem er da sich nach unten sinken lässt und springt. Manier also jetzt schon mit 2 richtig starken Taten und damit auch mit daran beteiligt, dass Frankreich 3:1 führt. Der Eckball von Norwegen wieder verlängert auf den langen Pfosten, aber da rutscht wieder ein Norweger da hinten ins Leere, damit war es auch nichts mit der Chance. Stattdessen Konterangriff für Frankreich. Kylian Mbappé im 1-gegen-1. Eilen sie jetzt aber zur Hilfe. Mit nach hinten Mbappé mit dem Wechsel raus auf die rechte Seite zu Doué. Dahin wollte er. Dahin ist er aber nicht gekommen, weil Norwegen aufgepasst hat und jetzt mit weiten Schritten selbst über den linken Flügel geht. Aber Frankreich, kann man ihnen auch überhaupt nichts vorwerfen. In der Rückwärtsbewegung haben sie das jetzt wirklich gut gemacht gegen Markus Holmgren Pedersen, den Riasson-Ersatz auf der linken Verteidigerposition. Nach hinten gearbeitet, Ball zurückerobert, auch wenn es den Einwurf für Norwegen gab. Aber den Franzosen kannst du in diesem Spiel nichts vorwerfen. Die wollen endlich mal wieder, das ist vielleicht das Ziel, sicher einem Sieg für den abwesenden Didier Deschamps. Trauerfall in der Heimat kommt wahrscheinlich fürs 16. Finale wieder. Also das ist die eine Komponente, diesen Sieg einzufahren. Die andere, weil sie in der jüngeren Vergangenheit eben im dritten Spiel immer irgendwie schlecht ausgesehen haben, waren sie dann auch schon oft natürlich qualifiziert. Für die nächste Runde haben sie sich heute offensichtlich ein bisschen mehr vorgenommen.
3: Achtung, Falschfahrer, auf der A4 Erfurt-Kirchheimer Dreieck zwischen Eisenach West und Herleshausen kommt Ihnen ein Falschfahrer entgegen. Fahren Sie äußerst rechts und überholen Sie nicht. Auf der A4 Erfurt-Kirchheimer Dreieck zwischen Eisenach West und Herleshausen ist ein Falschfahrer unterwegs. Vorsicht in beiden Richtungen.
0: Und wir haben hier eine gelbe Karte gegen Aurélien Tchouaméni. Das tut natürlich weh. Also wenn du in so einem Spiel die gelbe Karte bekommst und vielleicht weiter im Turnier dann gesperrt wärst, dann ist das natürlich wirklich bitter. Also ist er im Mittelfeld so ein bisschen schräg rechts hinten reingegangen in die Verteidigungsposition gegen seinen Gegenspieler. Also die gelbe Karte geht auch noch in Ordnung. Tchouaméni also mit seiner ersten gelben Karte in diesem Turnier, die dann irgendwann zum Problem werden kann, wird ja erst nach einem Halbfinale gelöscht, um dann halt eben im Endspiel nicht gesperrt zu sein, beziehungsweise vor einem Halbfinale. Die norwegischen Fans rudern hinterm Tor der Franzosen, springen auf, klatschen, feiern sich selbst, weil auf dem Platz halt eben nicht so viel los ist. Dabei gab es ja gerade diese Möglichkeit für Bob in der Offensive, der mir gut gefällt und der sich heute auf jeden Fall darum beworben hat, vielleicht auch in der ersten Elf in einer Partie mal eine Rolle zu spielen oder mindestens dann eingewechselt zu werden. Das ist wirklich ein belebendes Element. Norwegen mit einem gescheiterten Pass. Frankreich zurückgespielt zum eigenen Torhüter. Mike Maignan muss dann rauseilen aus dem Tor, um noch rechtzeitig da zu sein vor Thelo Oscar. Das war ja der Torschütze für die Norweger in der ersten Halbzeit. 21. Spielminute, direkt im Anschluss ans 2:0. Hier wird jetzt die Zuschauerzahl angezeigt. 64.146 in Foxborough. Das ist ausverkauftes Haus und alle sind froh, dass die Wetterprognosen von gestern nicht eingetreten sind und wir hier zwischenzeitlich immer mal wieder ein bisschen Sonne haben. Auf jeden Fall überhaupt keinen Regen, denn auf diesem Stadion sitzt kein Dach und das an der Ostküste der Vereinigten Staaten, wo es im Winter auch bitterkalt wird und richtig schneit. Aber das kennen die Fans von den New England Patriots. Die gewinnen dann im Schnitt gerne mal ihre Heimspiele, weil die Mannschaften aus den etwas sonnigeren und wärmeren Gefilden der USA dann mit den Witterungsbedingungen hier an der Ostküste nicht so klarkommen. Das ist im Winter. Jetzt haben wir Sommer und jetzt haben wir in diesem Spiel die 76. Spielminute erreicht und die Franzosen führen mit 3:1 gegen eine norwegische Elf, die ja ganz offensichtlich auf Ødegaard komplett verzichtet, die auch Erling Haaland nicht einwechseln wird. Und bei den Franzosen wäre das natürlich die Möglichkeit gewesen, den Top-Torschützen Kylian Mbappé in der Torjägerliste ein bisschen wegziehen zu lassen von Erling Haaland. Und das ist wahrscheinlich auch das Ziel jetzt in der Schlussphase. Senegal hat das 4:0 erzielt im Parallelspiel und Norwegen dribbelt nochmal ran an den französischen Strafraum. Aber kommt da nicht durch, aber der Befreiungsschlag der Franzosen landet zuerst wieder bei den Norwegern, haben ihn verloren, dann auch wieder zurückerobert. Es ist jetzt extrem zerfahren. Ball auf der halbrechten Position im Mittelfeld der Norweger, so 20 Meter drin, in der Hälfte der Franzosen. Immer wieder der Rückpass, musste gleich mal nachgucken, ob das wirklich der Mann mit den meisten Ballkontakten ist. Ich kann es mir gut vorstellen, Leo Østigård. Der Innenverteidiger, der jetzt mal den Steilpass spielt, vorne auf dem Mittelstürmer, den Mann, der den Elfmeter verschossen hat, beziehungsweise gescheitert ist, an Mike Maignan, an Strand Larsen. Immer wieder suchen sie Bob auf dem rechten Flügel. Der hat jetzt auch wieder den Ball, dribbelt zu auf Hernandez, Pass an die Strafraumgrenze, wieder zurück zu Bob. Das ist jetzt derjenige, der den Schwung geben soll. Dann ist es aber Patrick Berg, der ihn wieder zurückerobert, nachdem der Ball kurzzeitig weg gewesen ist. Norwegen auf rechts mit Fredrik Orsnes und dann die komplette Seitenverlagerung rüber auf die linke Defensivposition auf Marcus Holmgren Petersen. Wir sind am linken Flügel und langsam geht's zumindest mal so in der Orientierung zum Strafraum der Franzosen, aber stark verteidigt von Jules Koundé, der dann aber auch ja nichts wirklich Kreatives mit dem Ball macht. Er schießt ihn einfach weg und Norwegen holt ihn wieder zurück. Wäre doch ganz schön, jetzt in der 78. Spielminute, wenn vielleicht irgendein Abschluss nochmal aufs Tor, wenn vielleicht sogar ins Tor der Franzosen ging, dann hätten wir noch etwas Spannung in der Schlussphase. Norwegen drin im Strafraum, schön weitergeleitet. Bob lässt den Ball durchlaufen, Schuss aus der zweiten Reihe von Patrick Berg. Hängen geblieben in den Füßen der Franzosen, aber Norwegen setzt sich weiter fest am französischen Strafraum. Bob wieder gegen drei Franzosen, Pass geht rechts rauf, Flankenball soll kommen. Bob ist wieder in Position gelaufen, aber jetzt hat Hernandez gut aufgepasst. Umschaltmöglichkeit für Frankreich. Aber genau das zeigt, dass die eigentlich auch mit diesem Spiel so halb abgeschlossen haben. Frankreich gewinnt den Ball und dann machen im Prinzip nur 4 Leute in der schnellen Vorwärtsbewegung mit. Und bei den Norwegern sind 6, 7 hinterm Ball. Und dann sagt Frankreich halt auch, nee, komm, das hat keinen Sinn. Dann machen wir lieber ein bisschen langsam und greifen jetzt an über Rayan Cherki, den Eingewechselten auf der halbrechten Seite im Mittelfeld. Norwegen wieder mit fast allen Feldspielern. Nur Strand Larsen ist vorne vor dem Ball. Alle anderen Norweger sind hinter dem Ball. Und dann wird es halt eben sehr eng für Frankreich. Über die linke Seite kommt, wieder reingespielt ins Mittelfeld. Und dann ran in die zentrale Position. Cherki soll jetzt das Mittelfeld ordnen bei den Franzosen, hat aber keinen Weg gesehen. Deswegen Tchouaméni wieder raus auf die rechte Seite. Ballgeschiebe, Jules Koundé. Also Jungs, wenn ihr so weitermachen wollt, dann könnt ihr auch mal auf Michael Oliver zukommen und mal die Frage stellen, ob man die Partie hier nicht vielleicht einfach abbrechen sollte, weil beide Mannschaften kein Interesse mehr daran haben, in den gegnerischen Strafraum zu kommen. Das ist im Moment genau der Eindruck, der sich hier verfestigt im ausverkauften Stadion. Und dann feiern sich halt die norwegischen Fans einfach selbst. 4:0 für Senegal gegen den Irak im Parallelspiel. Das ist natürlich bei den 3 Punkten, die der Senegal dann jetzt hat, sehr gut für die Tordifferenz. Und weil es halt eben hier im Stadion so langweilig ist, werden die Tore vom anderen Spiel jetzt hier auf der Anzeigetafel angezeigt. Aber Kylian Mbappé, der startet jetzt mal durch in den Strafraum der Norweger und scheitert dann aus der linken Position. Bradley Bacola ist es gewesen, war mein Blick an der Anzeigetafel, und dann ging er wieder hoch und dann waren die Franzosen plötzlich drin im 16er der Norweger. Also sollte man sich nicht hier ablenken lassen. Dabei mache ich das Ganze doch jetzt eigentlich auch schon lang genug, dass das nicht passiert. Aber gut, am Ende ist es nicht gefährlich gewesen. Schuss ging nicht rein. Bacola, der lauert jetzt auch wieder vor dem Tor der Norweger. Norwegen köpft den Ball raus aus dem eigenen Strafraum, aber Frankreich macht ihn wieder fest mit Manu Koné ran an den 16er. Cherki dribbelt auf gegen 2 Norweger, geht auf die Grundlinie, Flankenball auf den langen Pfosten und Kylian Mbappé. Wo ist er, wenn er gebraucht wird? Nicht an der Stelle. Der hat am kurzen Pfosten gelauert, aber das ist nicht erkannt worden vom Flankengeber. Nochmal Frankreich über den linken Flügel, Doppelpass raus auf die rechte Seite. Was fällt jetzt Cherki auf dem rechten Flügel im 1 gegen 1 ein, hat den Ball am linken Fuß. Norwegen ist da mit 2 Verteidigern und hat das jetzt auch erstmal gelöst mit Andreas Schelderup. Aber Frankreich setzt direkt wieder im Pressing nach. Setzt Norwegen da.
1: Achtung, Falschfahrer auf der A4 Erfurt-Kirchheimer Dreieck zwischen Eisenach West und Herleshausen kommt Ihnen ein Falschfahrer entgegen. Fahren Sie äußerst rechts und überholen Sie nicht. Auf der A4 Erfurt-Kirchheimer Dreieck zwischen Eisenach West und Herleshausen ist ein Falschfahrer unterwegs. Vorsicht in beiden Richtungen.
0: Nach dem Falschfahrer in Deutschland sind wir wieder in den USA, in Foxborough, in der Nähe von Boston. Beim Spielstand von 3:1 für die Franzosen gegen Norwegen. So ein kleines bisschen, das gebe ich ja gerne zu, bin ich schon enttäuscht, während Norwegen den Ball jetzt so an der Mittellinie hin und her passt. Denn wir haben uns alle darauf gefreut, dass Norwegen hier vielleicht alles reinwirft in dieses Spiel, dass wir Ødegaard sehen, dass wir Haaland sehen und dass es dann vielleicht auch nochmal eine kleine Forderung gibt für die Franzosen. Und dass die dann wirklich alle draußen geblieben sind. Auch ein Alexander Sørloth ist bis jetzt nicht zum Einsatz gekommen. Also viele aus der Startformation von Norwegen sind nicht mit dabei. Das tut hier vielen im Stadion weh. Zumal, wenn wir ja jetzt drauf gucken und sehen, das ist ja durchaus eine engere Angelegenheit hätte werden können, wenn die Franzosen dann auch so gespielt hätten. Aber sie waren jetzt nicht zu 100% gefordert und haben das Nötige gemacht, und das Nötige ist auch in Ordnung. Jetzt geht einer raus, der mir sehr gut gefallen hat. Bob verlässt das Spielfeld und draußen eingewechselt werden bei den Norwegern gleich 2 Spieler. Den einen kennen wir von Eintracht Frankfurt. Jens Petter Høge kommt rein, hat mal bei Eintracht Frankfurt gespielt, und Sondre Langås, der betritt jetzt auch das Spielfeld, Spieler mit der Nummer 24. Und Nusser ist es auch, der nochmal reinkommt. Noch ein Bundesliga-erfahrener Spieler von RB Leipzig. Longers war ja schon auf dem Spielfeld, und rausgegangen sind Schelderup und Bob und fortgesetzt wird das Spiel, weil die Franzosen da gerade sehr lax waren in der Verteidigung mit einem Eckball von Norwegen. Da haben sie jetzt in der jüngeren Vergangenheit ja mal zwei Torannäherungen hinbekommen. Dann wäre jetzt nochmal in der 84. Spielminute die Chance auf mehr. Kurzer Pfosten, verteidigt von Frankreich. Ball aber nochmal wieder zurückgebracht in den französischen 16-Meter-Raum. Dann aber auch wieder geklärt von Frankreich. Und wieder nicht zu sehen, dass Frankreich da schnell nach vorne spielen möchte, sondern sie machen es eher langsam und vorsichtig und spielen kraftschonend in der 84. Spielminute mit der 3-1-Führung im Rücken den Ball ins Mittelfeld zum Ex-Gladbacher, zu Kone, der viele Ballkontakte gehabt hat und jetzt den Ball unter der Sohle durchrutschen lässt, aber bekommt Assistenz von hinten heraus und die Franzosen bauen auf aus der eigenen Hälfte mit Ibrahima. Konaté wechselt von Liverpool zu Real Madrid. Das wird sich sicher auch nicht negativ auf seinen Geldbeutel auswirken und ist jetzt also in diesem Spiel da in der Innenverteidigung bei den Franzosen. Ja, auch so eine Konstante, muss aber nicht mehr so viel tun, weil den Norwegern auch nicht mehr so viel im Spiel nach vorne einfällt, beziehungsweise sie sich wahrscheinlich auch mit dieser Niederlage jetzt abgefunden haben. Norwegen mit der Verteidigung und immer mal wieder mit einem langen Ball der Franzosen über den Flügel, aber auch da fehlt die Präzision, fehlt die Genauigkeit, deswegen geht der Ball über die Seitenauslinie und die Partie wird fortgesetzt mit dem Einwurf für die Norweger aus der eigenen Hälfte heraus und die Franzosen, die ja auch wirklich im letzten Spiel gegen den Irak 3 Stunden 47 quasi insgesamt mit dem Spiel zugebracht haben, da hat es ja diese unglaublichen Regenunterbrechungen gegeben und gab es das erste Dembélé-Tor bei einer Fußball-Welt- oder Europameisterschaft und ganz offensichtlich hat dieser Ousmane Dembélé sich damit ja in Schwung geschossen, heute gleich 3 Stück nachgelegt und steht damit auch in diesem Turnier wie Kylian Mbappé bei 4 Toren und die Franzosen stehen auch im Mittelfeld mit dem Ball am Fuß, machen das ganz langsam und träge. Die Norweger im Stadion, die Fans, die beginnen jetzt nochmal mit der Unterstützung ihrer Mannschaft und nehmen es ihnen zumindest im Augenblick nicht krumm und ihren Trainer Ståle Solbakken, dass er nicht auf die erste Elf gesetzt hat in diesem Spiel gegen Frankreich. Ball auf der linken Seite, Einwurf für Norwegen, genau in der Mitte der gegnerischen Hälfte. Es stehen wieder Wechsel an bei den Franzosen. Also wenn hier mal irgendwann Rhythmus reinkommt ins Spiel, dann wird er auch gleich wieder unterbrochen. Malo Gusto mit Chelsea, keine ganz optimale Saison gespielt, ist der eine, der reinkommt und der andere heißt Jean-Philippe Mateta von Crystal Palace, auch ein Oliver Glasner-Schüler, kommt also rein ins Spiel und darf jetzt die letzten Minuten, wahrscheinlich werden es noch so 6-7 Minuten sein, mitwirken. Und Kylian Mbappé geht raus aus dem Spiel. Das heißt also, der wird hier definitiv nichts mehr für das eigene Torekonto tun. Und der andere, der rausgeht, ist Jules Koundé, der spanische Meister mit dem FC Barcelona. Distanzschuss der Norweger nach einer unzureichenden Abwehr der Franzosen. Maxence Lacroix hat ihn da sehr zentral irgendwie unzureichend nach vorne gespielt. Also es war eine schlechte Verteidigung, ist allerdings auch nicht so gut angespielt worden. Und dann kommt der Schuss Norwegens aus der zweiten Reihe und der geht so Field-Goal-mäßig, wenn wir hier schon in einem Footballstadion sind, über das Tor von Mike Maignan, der mal wieder einen Elfmeter gehalten hat und was für seine Statistik getan hat. Und jeder weiß, wenn man gegen den Elfmeter schießen muss, dann muss man schon aufpassen. 5-0 inzwischen für den Senegal gegen den Irak. Also das ist eine wahre Torflut. Und das bringt den Senegal natürlich schon auch nochmal in die Position, vielleicht als bester Gruppendritter weiterzukommen. Empfehle ich sehr den Blick auf sportschau.de, wo wir das genau auffächern und auch weiter beobachten, wann es denn feststeht, gegen wen Deutschland im 16-Finale antritt. Da haben wir ja so eine Art Ausschlussverfahren, was da läuft und wissen wahrscheinlich erst sehr nah vor dem deutschen Spiel. Dann am Montag, übrigens genau hier in diesem Stadion in Foxborough in der Nähe von Boston, gegen wen Deutschland dann antreten wird. Uhr läuft weiter runter. 88. Spielminute. Einwurf für die norwegische Mannschaft. Eingewechselte Markus Holmgren Pedersen lässt sich da Zeit. Schiedsrichter fängt auch gar nicht an, jetzt mal die Uhr runterzuzählen, weil er merkt, dass beide Mannschaften eigentlich kein Interesse mehr an einem zügigen Spielvortrag haben. Frankreich mit dem Rückpass auf den eigenen Torhüter und der Spielverlagerung raus auf den linken Flügel, schön verteidigt von Norwegen, nochmal nachgesetzt, schön im Zentrum von Patrick Berg. Aber dann auch wieder die Balleroberung der Franzosen. Woher jetzt hier der Applaus im Stadion kommt für diese Aktion, kann ich gar nicht so genau sagen. Denn auf dem Spielfeld ereignet sich gerade überhaupt gar nichts, wo man irgendwie applaudieren müsste. Ball geht raus auf die rechte Seite im Mittelfeld, an der Mittellinie. Desiré Doué rein ins Mittelfeld auf Marlo Gusto. Und dann darf es wieder Manu Kone langsam nach vorne treiben. Aber da ist jetzt wirklich überhaupt gar kein Tempo mehr drin. Vielleicht jetzt mal so ein bisschen was Einrückendes in die Mitte. Mateta, das ist jetzt ein ganz anderer Stürmertyp vorne als Kylian Mbappé. Da könnte man es auch mal mit einem Flankenball versuchen. Großgewachsener Mittelstürmer. Damit verändert sich so die Physik im Spiel der Franzosen, die jetzt den Ball um den norwegischen Strafraum herumspielen, aber immer noch ja weit weg sind vom gegnerischen Tor. Mitte der gegnerischen Hälfte, Rückpass geht zurück. Und jetzt ist es das, was wir halt so häufig haben. Es ist dann am dritten Gruppenspieltag irgendwann der Moment erreicht, wo beide Mannschaften sagen, komm, jetzt müssen wir eigentlich auch nicht mehr so viel für die Partie tun. War anstrengend genug, hier durch die Gruppenphase zu flügen. Frankreich weiß, wir sind Gruppenerster und die Norweger wissen, wir sind Gruppenzweiter und jetzt müssen wir auch nicht mehr so viel tun. Nur die norwegischen Fans, die werden jetzt hier gleich nochmal anfangen zu rudern, begeben sich um die Paddelposition und dann werden wir auch nochmal das U wahrscheinlich gleich hier zum Schluss dieser Partie hören. Hier wird nochmal die Tabelle der Gruppe angezeigt. Frankreich 9, Norwegen 6 Punkte, Senegal 3 Punkte und plus 2. Und beim Irak sind wir mittlerweile bei einer Tordifferenz von minus 11. Also das haben die sich sicher auch ganz anders vorgestellt. Norwegen mit dem Spielvortrag aus der eigenen Hälfte. Muss man eigentlich nicht gesondert drauf gucken. 90 Minuten sind jetzt abgelaufen. Und 5 Minuten gibt es als dann Traumgabe vom Unparteiischen obendrauf. Und wir wissen, Norwegen wird als Gruppenzweiter nach Arlington reisen und im Dallas Stadium in der Runde der letzten 32 gegen die Elfenbeinküste spielen und wird diese Partie heute verlieren, während der Stadionsprecher die Nachspielzeit von 5 Minuten ankündigt. Kommt Jungs, lasst euch doch noch mal ein bisschen was einfallen. Eine von beiden Mannschaften hier noch mal ein bisschen Torgefahr ausstrahlen für die rund 65.000 im Stadion. Das wäre doch noch mal eine gute Aktion. Sie sind so verwöhnt worden von den Toren in der ersten Halbzeit. Schon in der 21. Spielminute waren 3 Tore gefallen. Frankreich führte 2:1. 32. Spielminute dann das dritte Tor vom alleinigen französischen Torschützen Ousmane Dembélé. Und sind wir ehrlich, danach ist es schon irgendwie verflacht. Ziehen wir den Elfmeter, den gescheiterten Schuss von Strand Larsen gegen Mania in der 50. Spielminute mal ab. Und diese Franzosen, ja, im Achtelfinale. Darauf darf sich Deutschland, glaube ich, nicht zwingend freuen, denn das ist eine super Mannschaft, die jetzt hier diesen Verwaltungsfußball spielt und sich das aber auch leisten kann und nochmal über den linken Flügel zu einem Abschluss kommt. Aber naja, das ist dann am Ende eben auch nichts. Der Schuss geht deutlich drüber über das Tor der Norweger. Und die Fans hier im Stadion machen sich auch langsam auf den Weg zum Zug, der übrigens nicht so teuer ist, wie das in New York, New Jersey ist. Hier kommt man aus Boston so für $11 in etwa ins Stadion und dann für weitere 11 wieder zurück. Theo Hernandez ist gerade der Torschütze oder der Schütze aufs Tor gewesen. Aber der Ball ist halt eben deutlich drüber gegangen über den norwegischen Kasten. Jetzt nochmal Frankreich. Vielleicht erhört mich Kone. Der dribbelt nochmal auf den 16er zu. Hat es nochmal mit einem Übersteiger versucht. Aber irgendwann wäre der Pass dann mal angesagt gewesen. Der kam aber nicht. Und deswegen, nix mit einer Torchance für Frankreich. Und im Gegenzug Antonio Nusa von RB Leipzig. Der 21-Jährige links außen scheiterte auch an einem französischen Verteidiger. Und es gibt den Einwurf für Norwegen. Ståle Solbakken, der sicher als norwegischer Trainer gleich viele Fragen beantworten muss. Warum denn bitte er hier auf den zweiten Anzug gesetzt hat? Die Antwort wird leicht sein. Er wird sagen, ich habe Kräfte geschont, um dann in der K.O.-Phase dieses Turniers wieder erfolgreich zu sein. Und na, vielleicht gibt's ja am Ende den 54er-Effekt. Das wäre natürlich total verrückt, als Deutschland gegen Ungarn zunächst auch den zweiten Anzug aufbot, hoch verlor und dann am Ende das Finale gewann. Norwegen im Finale sehe ich eher nicht, aber ich sehe sie auf jeden Fall deutlich besser als sie das insgesamt heute auf den Platz bekommen haben, wenn sie vor allen Dingen in der Offensive da alles ausbieten, was sie haben, vor allen Dingen Erling Haaland dann in die erste Elf stehen. Nochmal Frankreich mit schnellen Schritten über die Linksaußenposition mit einem Flankenball rein ins Zentrum, Kopfball, das Tor! Na also, Kopfballtor für Frankreich durch Désiré Doué. Das ist, weiß Gott, ja kein Kopfballmonster, kein Kopfballriese. Aber er nutzt hier nochmal in der dritten Minute der Nachspielzeit alle Freiheit, die er da in der Mitte eben genießt, weil die Norweger auch nicht mehr ordentlich verteidigen. Jubel bei dem Franzosen und Doué, der auf dem rechten Flügel wirklich auch ein belebendes Element gewesen ist, glaube in meiner ersten Elf der Franzosen nicht unbedingt stehen wird, wenn es die allerbeste Formation sein wird, die sie da auf den Rasen schicken. Aber das hat er jetzt okay gemacht. Flankenball vom linken Flügel, freier Kopfball rechts, halb hoch, rein ins Tor und dann auf den Knien rutschen zu den Fans. Beide Zeigefinger nach oben gestreckt. Das war der Torjubel. 4:1 für Frankreich. Und damit zumindest in der zweiten Halbzeit nochmal so ein Türchen für die Kulisse. Die Norweger werden es nicht unbedingt gebraucht haben. Und der Schiedsrichter Michael Oliver, der schickt die Franzosen jetzt auch wieder zurück in die eigene Hälfte, wird wahrscheinlich jetzt in der Nachspielzeit nochmal eine Minute draufgeben für den Torjubel. Aber Frankreich macht's jetzt eindeutig, sehr eindeutig, 4:1, aber war auch insgesamt in diesem Spiel genau so überlegen, wie das jetzt die 3 Tore Unterschied auch ausmacht. Norwegen hat nochmal den Ball im Mittelfeld. Kone stellt den Weg dazu, wird angeschossen von den Norwegern, während die Uhr hier weiter runter tickert. Jetzt gleich in 10 Sekunden ist die angezeigte Nachspielzeit dann auch abgelaufen und ich hätte nichts dagegen, wenn Michael Oliver dann auch sagen würde, reicht mir hier in Foxborough in der Nähe von Boston. Nochmal der Rückpass auf den Elfmeter-Töter auf Mike Maignan. Frankreich jetzt mit aller Zeit und der Ruhe. Und der Schiedsrichter mit dem Schlusspfiff. Wir haben einen 4:1-Sieg von Frankreich gegen Norwegen 2. Schade, schade, dass sich nicht die besten Formationen beider Länder miteinander gemessen haben. Und wir haben ein ganz starkes Frankreich gesehen, vor dem sich Deutschland wirklich auch Sorgen machen muss zum Achtelfinale. Aber vorher spielt Deutschland ja genau hier in Foxborough, in der Nähe von Boston, noch ein 16. Finale. Also ein garantiertes Achtelfinale gegen Frankreich ist noch lange nicht erreicht. Wir machen hier den Deckel drauf mit jubelnden Franzosen und zwar über ein 4:1 gegen Norwegen.
1: Vielen Dank, Holger Dahl, live aus Boston. Die nächste Vollreportage können Sie bereits um 2 Uhr in dieser Nacht hören. Uruguay gegen Spanien auf Sportschau-App oder ARD Sounds. Das war Sportschau live. Ich hoffe, wir haben Sie gut unterhalten. Ich bin Lars Becker, wünsche einen schönen Abend, eine kühle Nacht und ausreichend Schatten bei der Hitze am Wochenende. Hier geht's jetzt weiter mit den Kollegen und Kolleginnen in Hamburg und der ARD Infonacht.
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5: Aus dem Studio von NDR Info in Hamburg. Ich bin Milad Kupay. Schön, dass Sie dabei sind. Sie haben es vielleicht schon als Eilmeldung auf dem Handy bekommen. Das US-Militär hat nach eigenen Angaben trotz vereinbarter Waffenruhe Angriffe gegen Iran durchgeführt. Das ist die Meldung, die uns vor etwa 10 Minuten erreicht hat. Dies sei eine Reaktion auf die Attacke auf ein Frachtschiff am Donnerstag, die USA Iran zuschreiben. Das teilte das für den Nahen Osten zuständige Regionalkommando mit. Spätestens in unseren Nachrichten in einer guten halben Stunde hören Sie dazu ein Update und sobald uns da auch nähere Informationen vorliegen, werden wir Sie da informieren. Es ist heiß, es bleibt heiß. Die aktuelle Hitzewelle, die steuert in Deutschland auf ihren Höhepunkt zu. An etlichen Orten werden am Wochenende mehr als 40 Grad erwartet. Nur wer mitten in der Stadt wohnt, der hat es oft gar nicht so leicht, der Hitze zu entfliehen. Moritz Ochsmann vom Deutschen Institut für Urbanistik, der arbeitet dort im Team Klimaanpassung und Stadtökologie. Mein Kollege Sebastian Ottowitz hat ihn gefragt, was ihm bei seinen Forschungen aufgefallen ist. Wie gut sind unsere Städte in Deutschland auf Hitze eingestellt?
6: Da kann man im Prinzip, sage ich mal, so 2 große Stränge erkennen. In Deutschland hat sich die Diskussion um Hitze und Hitzeschutz in den Kommunen sehr lange um Infrastruktur gedreht, also sogenannte blau-grüne Infrastruktur im öffentlichen Raum. Das meint eben mehr Begrünung, auch Wasserspiele, also dass man eben versucht, mit naturnahen Wegen sozusagen in die Städte auf Hitze, aber auch auf andere Klimaextreme wie Starkregenereignisse anzupassen. Und wenn wir aber den Blick ins europäische Ausland werfen, insbesondere nach Frankreich, dann sehen wir, dass Hitze dort auch schon deutlich länger auch als soziales Problem gesehen wird. Also, dass wir eben vor allem auch auf Risikogruppen schauen müssen, wie ältere Menschen, chronisch Kranke, auch Kleinkinder, Schwangere, wohnungslose Personen. Und viele von denen halten sich gar nicht so viel im öffentlichen Raum auf. Man sagt, so 90% unserer Zeit verbringen wir eigentlich zu Hause oder am Arbeitsplatz. Und das gilt natürlich für Personen in Pflegeheimen, Krankenhäusern, Schulen, Kitas und so weiter, umso mehr.
7: Heißt das dann nicht im Umkehrschluss, dass Hitzeschutz dann auch zu 90% meine Privataufgabe ist oder die Aufgabe des Arbeitgebers?
6: Das würde ich so nicht sehen. Also es ist entscheidender eigentlich, dass wir über eine Sensibilisierung und Aufklärung zum einen in der Gesamtbevölkerung, aber auch vor allem bei den Personen, die mit diesen Risikogruppen arbeiten, also Pflegepersonal in Schulen und in Kitas, Betreuungspersonal, Streetworker, die wohnungslose Menschen aufsuchen und so weiter, Hausärzte, Apotheken, das sind sogenannte Multiplikatoren, die mit den Städten zusammenarbeiten müssen, um diese Risikogruppen eben vor Hitze zu schützen. Und solche Maßnahmen finden sich in sogenannten Hitzeaktionsplänen wieder. Ja, das sind so Grundbausteine für den kommunalen Hitzeschutz. Und die andere Seite, sage ich mal, der Medaille, und beides ist notwendig, zielt eben auf den klimaangepassten Umbau oder die, die Klimaanpassung in den Städten eben ab, vor allem durch Entsiegelung, Begrünung. Aber das sind Projekte, die eben, die sind notwendig, das möchte ich unterstreichen, aber die brauchen eben viel Zeit und wirken häufig auch nur lokal begrenzt. Die Menschen müssen auch in ihren Wohnungen und am Arbeitsplatz und so weiter vor Hitze natürlich geschützt werden.
7: Wenn heutzutage neue Stadtteile angelegt werden, wenn Wohnsiedlungen geplant werden, was wird da mit dem heutigen Wissen anders gestaltet als früher?
6: Es wird viel über die Schwammstadt gesprochen. Das ist ein planerisches Konzept, was eben darauf abzielt, dass Städte quasi wie ein Schwamm funktionieren. Das heißt, wenn zu viel Regen fällt, durch Starkregenniederschläge beispielsweise, dann ist sind diese Stadtteile in der Lage, beispielsweise durch Mulden-Rigolensysteme, Gründächer und andere, ja, auch angepasste Kanalstrukturen eben dieses Wasser nicht sofort wie Abwasser in die Kanalisation zu leiten und diese damit im Zweifelsfall auch zu überlasten, sodass es zu Überschwemmungen kommt, sondern dieses Wasser eben zwischenzuspeichern und bei starker Hitze und Trockenheit, wie wir es jetzt haben, eben abzugeben. Und das ist auch deswegen extrem wichtig, weil nur grünes Stadtgrün, also nur grünes Stadtgrün kann auch kühlen, ja, durch Verdunstungskälte. Wenn alles vertrocknet ist, weil kein Wasser zur Verfügung steht, dann haben diese Pflanzen und Bäume und Grünflächen auch keine Kühlleistung mehr.
7: Jetzt wohne ich aber vielleicht in einer engen Straße ohne viel Grün, in Häuserblöcken, die nach dem Zweiten Weltkrieg schnell hochgezogen wurden. Wie können solche Wohngegenden jetzt noch nachrüsten, also besser für Hitzetage sich wappnen?
6: Ja, das ist nicht ganz einfach, aber auch hier gibt es natürlich die Möglichkeit, durch beispielsweise Dach- und Fassadenbegrünung nachzurüsten oder halt eben zusätzliches Stadtgrün vor die Gebäude auch zu bekommen. Häufig bestehen hier aber Zielkonflikte in der Stadtplanung. Also das heißt, wir wollen bezahlbaren Wohnraum schaffen. Wir haben hart umkämpfte Parkplätze und Verkehrsflächen. Das ist eben immer ein Zielkonflikt, der zuletzt auch politisch ausgehandelt werden muss und wo man aber auch einfach auf die Akzeptanz der Bürgerinnen und Bürger ein Stück weit angewiesen ist. Und selbst bei diesem Thema stoßen wir manchmal auf die Problematik, dass eigentlich jeder halt Bäume toll findet. Es ist eine sogenannte No-Regret-Maßnahme, also sie können damit eigentlich nicht viel falsch machen. Aber wenn dafür der Parkplatz vor der eigenen Tür wegfällt, dann sieht es dann schon wieder anders aus mit der Akzeptanz.
7: Jetzt ist es gerade ganz aktuell heiß und wir haben heute gehört, dass mobile Trinkbrunnen aufgestellt werden in einzelnen Kommunen. Das ist ja was, was man aus Südeuropa, zum Beispiel aus Italien, aus Rom oder so schon längst kennt. Taugt Rom als Vorbild oder welche Stadt ist besonders weit, wenn es um das Thema Hitzeschutz geht?
6: Also wir schauen häufig auch nach Wien beispielsweise, wo es eben klimaangepasste Quartiere gibt. Von den südlichen Ländern können wir uns da sicherlich einiges abschauen. Das sind nicht nur die Trinkbrunnen, sondern das sind auch die Verhaltensänderungen. Also die klassische Siesta beispielsweise, dass man eben schaut, dass man bestimmte Arbeiten oder auch Veranstaltungen in die Abendstunden verlegt, dass man möglicherweise auch dazu gezwungen ist, bestimmte Veranstaltungen aus dem Sommer ganz raus zu verlegen. Und Sie merken schon, also gerade wenn wir über das Thema Siesta und Arbeitsschutz und so weiter reden, man müsste beispielsweise darüber nachdenken, ob man nicht bei bestimmten Temperaturen die Arbeit auf Baustellen irgendwie erstmal unterbrechen muss. Und es sei denn, es gibt einen vernünftigen Arbeitsschutz für die Personen vor Ort. Sie können sich aber vorstellen, dass das natürlich für die Arbeitgeber erstmal ein Riesenthema ist und dass dafür auch Arbeitsschutzgesetze angepasst werden müssten. Das heißt, es ist ein ganz wichtiger Punkt, dass eben viele Maßnahmen auch da an ihre Grenzen stoßen, weil unsere juristischen, also die Voraussetzungen, die Gesetze, auch bestimmte ökonomische Voraussetzungen in Deutschland in der Form gar nicht so gegeben sind, weil wir Hitze einfach immer noch nicht so ernst nehmen, wie das halt viele unserer europäischen Nachbarländer schon lange tun.
5: Sagt Moritz Ochsmann vom Deutschen Institut für Urbanistik über die Frage, wie sich Städte in Sachen Hitze verändern müssen. Was sich zunächst vielleicht noch nach schönem Sommerwetter angefühlt hat, ist inzwischen ein Problem für etliche Menschen. Carter Jansen aus der ARD-Klimaredaktion meinte in ihrem Kommentar, extreme Hitze ist eine Krise und so muss die Politik sie auch behandeln. Hier hören Sie Ihre Meinung.
4: Die Meinung. Mobile Klimageräte sind fast komplett ausverkauft. Amazon leer. Bau- und Elektromärkte, nichts mehr da. Und gebrauchte Geräte gehen bei Kleinanzeigen binnen Minuten weg. Schönes Sommerwetter? Für die wenigsten. Auf keinen Fall für Menschen, die die Hitze gerade 24/7 fühlen und ertragen müssen. Die aus ihrer schlecht gedämmten Dachgeschosswohnung ins überfüllte Freibad flüchten, wo in der Schlange vor der Kasse Leute kollabieren, weil es zu heiß ist. Und genau deshalb müsste die Politik jetzt dringend reagieren. Denn während Einzelne mal wieder laut über die Rottöne von Wetterkarten diskutieren und sich wünschen, 40 Grad plus würden mit mehr farblicher Sanftheit dargestellt, trifft andere das Extremwetter real unsanft, mit voller Härte. 40 Grad fühlen sich knallrot und nicht pastellfarben an, wenn du obdachlos bist bei diesen Temperaturen. Wenn du bei 40 Grad unter Zeitdruck Treppenhäuser putzt oder für den Subunternehmer immer noch schneller die 20 Kilo Pakete ausliefern musst. Wenn du im Pflegeheim sitzt, keins der Luxusklasse und ein kleines Wassereis zusätzlich einfach nicht reicht. Oder du in der Altbaukita mit versiegeltem Innenhof feuchte Lappen verteilst und ein Kind nach dem nächsten unter der Hitze leiden siehst, während du selbst kaum noch klar denkst. Kannst. Es ist die zweite europäische Hitzewelle. Extremwerte in weiten Teilen Europas, wieder neue Rekorde. Die nimmt man ja kaum noch wahr, so viele, wie wir beim Klima in den letzten Monaten gerissen haben. Bis zu 4 Grad, haben Forschende gerade gezeigt, macht der menschengemachte Klimawandel die aktuelle Hitzewelle heißer. Fühlt sich nach Krise an. Nur offenbar nicht für die Politiker. Denn die, die die Bevölkerung vor Klimawandelfolgen schützen müssten, bleiben erschreckend ruhig. Nicht gelassen ruhig, sondern ich merke das in meinem klimatisierten Büro gar nicht so ruhig. Vielleicht ist Freibad für die gerade nett. Nach dem Arbeitstag mit kühlem Kopf, kurz durch die Hitze rein ins Wasser, herrlich. Kein Krisenstab, kein Tankrabatt gegen Hitze, nix. Können ja die Kommunen sich kümmern. Wie gut das bei klammen Kassen und ohne zentrale Organisation funktioniert, erleben wir gerade. Mit Glück gibt's eine digitale Karte mit potenziell kühlen Orten. Also ab in die Kirche? Naja, vielleicht hilft ja beten.
5: Die Meinung war das von Carter Jansen. Die Deutsche Bahn hat einen 5-stufigen Plan zur Inbetriebnahme von Stuttgart 21 vorgestellt. So soll der neue Tiefbahnhof Ende 2031 eröffnen, heißt es von der Bahnchefin Evelyn Paller. Außerdem wird das Projekt offenbar durch die Verzögerungen noch rund 3 Milliarden Euro teurer. Deborah Kölz.
8: Die Prognose für die Gesamtkosten liegt laut Palla nun bei 14,5 Milliarden Euro. Die Bahnchefin nannte bei dem Treffen mit den Projektpartnern von Stadt und Land heute auch einige Hauptgründe, weshalb sich das Projekt so verzögert. Die Digitalisierung sei anspruchsvoller als ursprünglich gedacht und es gab Planungsfehler. Eine SWR-Recherche hat vor kurzem zum Beispiel gezeigt, dass kilometerweise falsche Kabel verlegt wurden. Außerdem müssten ein Technikgebäude und die geplante Notstromversorgung nachgebessert werden. Sie seien nicht mehr auf den heutigen Bedarf ausgelegt. Baden-Württembergs Ministerpräsident Cem Özdemir forderte bei dem Treffen von Palla heute unter anderem, dass alle Bestandteile von Stuttgart 21 realisiert werden sollen. Auch der Pfaffensteigtunnel, der die Bahnstrecke von Stuttgart mit Singen und Zürich verbinden soll. Außerdem müsse die Belastung für die Fahrgäste und die Bevölkerung reduziert werden. Dazu kündigte Palla beispielsweise eine kürzere Wegeführung rund um die Baustelle an, außerdem einen besseren Schienenersatzverkehr und gebündelte Baumaßnahmen.
5: Die wochenlangen ukrainischen Luftangriffe auf die von Russland besetzte Halbinsel Krim zeigen Wirkung. Tagelang schon heißt es, dass auf der seit 2014 von Russland besetzten ukrainischen Halbinsel Versorgungsengpässe herrschten. Nun verhängte die von Moskau eingesetzte politische Führung den Notstand. Björn Blaschke.
9: Er ist der Statthalter von Kremlchef Wladimir Putin auf der Krim, Sergei Aksionow. Er wandte sich an die Menschen auf der Schwarzmeerhalbinsel. Liebe Krimbewohner, in der Republik Krim wird der Notstand ausgerufen. Aus Sicht der Ukraine und ihrer Verbündeten hat Putin Statthalter auf der Krim keine Legitimation. Genauso wenig wie der Gouverneur der Hafenstadt Sewastopol, Michail Rasvoschajew. Der erklärte, warum der regionale Notstand verhängt wurde. Die Lage hinsichtlich der Energieversorgung der Krim-Halbinsel bleibt weiterhin schwierig. Wir führen Reparaturarbeiten durch. Wir hoffen, dass die Energieversorgung in Sewastopol in den nächsten 24 Stunden vollständig wiederhergestellt sein wird. Strommangel herrscht auf der Krim, aber auch Mangel an Benzin und Diesel. Kein Treibstoff. Das, so heißt es in russischen Medien, habe dazu geführt, dass tausende Menschen aus Russland auf der Krim vorläufig gestrandet sind. Urlauber, die ihre Sommerferien auf der Halbinsel verbringen wollten. Derzeit seien auf der Krim zwischen 150.000 und 200.000 Touristen. Das teilte Sergei Romaschkin, Vizepräsident des Verbandes der Reiseveranstalter Russlands, mit. Die russischen Staatsmedien melden, dass der regionale Notstand verhängt wurde. Aber kein Wort für den Grund. Der ist nicht von der speziellen Militäroperation zu trennen, also von Russlands Krieg gegen die Ukraine. Seit Monaten schon nimmt das ukrainische Militär russische Ölproduktionsstätten ins Visier, Raffinerien, Pipelines, Pump- und Verladestationen. Überall im Land herrscht deshalb mittlerweile Kraftstoffmangel. Aber in ihrem Verteidigungskrieg attackiert die Ukraine auch immer wieder die Krim. Das Kalkül von Kiews Strategen möglicherweise, die Krim ist für Kreml-Chef Putin von höchster symbolischer Bedeutung auf verschiedenen Ebenen, historisch, religiös, strategisch, wirtschaftlich, touristisch. Dass nun gerade auf der Krim mit ihrer Symbolkraft der Notstand verhängt wurde, kratzt an der Herrschaft von Kreml-Chef Putin. Oder mit anderen Worten, wenn ihm die Krim vollends entgleiten würde, würde Putin verlieren. Zumindest im Ansehen der Menschen in seinem Land.
5: Und die Zeit, 23.15 Uhr ist es.
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5: Viele sagen, es soll, nein, es muss schneller gehen. Infrastrukturprojekte hierzulande sollen sich nicht mehr durch überzogene Umweltauflagen oder Behördenwirrwarr jahrelang verzögern. Der Bundestag hat das sogenannte Infrastruktur-Zukunftsgesetz verabschiedet. Größere Vorhaben, zum Beispiel wenn Straßen, Brücken, Schienen oder Wasserwege modernisiert werden, sind damit als überragendes öffentliches Interesse eingestuft. Von diesem Schritt sind aber nicht alle begeistert. Jan Zimmermann.
10: Gleich zu Beginn der Bundestagssitzung setzt der CDU-Politiker Daniel Kölbel den Ton.
11: Liebe Grüne, das, was wir hier heute beschließen, ist kein Teufelswerk, sondern wir bringen Deutschland voran.
10: Vor allem schneller voran soll es künftig gehen. Mit dem Infrastruktur-Zukunftsgesetz sollen Straßen, Brücken, Bahnstrecken, Wasserwege oder sogar Flughäfen beschleunigt, geplant und genehmigt werden. Viele Verfahren werden deutlich vereinfacht, erklärt Amont Zorn, stellvertretender SPD-Fraktionschef.
12: Wir straffen Verfahrensdopplungen, wir lassen erneute Umweltverträglichkeitsprüfungen beim Ersatzneubau einer Brücke entfallen. Und vor allem, wir verpflichten Behörden zu digitalen Verfahren.
10: Außerdem sollen zentrale Verkehrsprojekte als Vorhaben des überragenden öffentlichen Interesses eingestuft werden. Dadurch haben sie Vorfahrt bei Behörden und Gerichten.
12: Das schafft Klarheit in der Abwägung und verkürzt somit Verfahren spürbar.
10: Laut Bundesverkehrsminister Patrick Schnieder von der CDU werden sich Planungs- und Genehmigungsverfahren um Jahre verkürzen, ohne dass die Belange des Natur- und Umweltschutzes auf der Strecke bleiben.
13: Wir senken keinen einzigen Standard ab. Wir machen Umwelt- und Naturschutz nur praxistauglicher und besser handhabbar.
10: Hohn in den Ohren der Opposition. Die Grünen befürchten durch das neue Gesetz genau das Gegenteil.
14: Denn unter dem Deckmantel der Beschleunigung schreddern sie hier Naturschutz und Beteiligungsrechte, um ihre klimaschädlichen Lieblingsprojekte gegen weniger Widerstand durchdrücken zu können.
10: Sagt Swantje Michaelsen, verkehrspolitische Sprecherin der Grünen. Und wer künftig fast alles zum überragenden öffentlichen Interesse erkläre und damit bevorzuge, bevorzuge am Ende gar nichts.
14: Straßen, Brücken und Schienen müssen dringend saniert werden. Und ja, es braucht auch schnelleren Ausbau. Aber doch bei der Bahn und ganz bestimmt nicht bei Autobahnen, vierspurigen Bundesstraßen oder Flughäfen.
10: Auch die AfD stört sich an der Regelung des überragenden öffentlichen Interesses. Einwände der Bürger vor Ort würden so übergangen. Verkehrspolitiker Ulrich von Zons.
15: Wo alles überragend ist, wird enteignet, ohne ehrliche Abwägung. Den Bauern, der seit Generationen sein Land bestellt, übergehen Sie einfach.
10: Die Linke kritisiert, dass bei Eingriffen in die Natur künftig nicht mehr Ausgleichsflächen zur Verfügung gestellt und weitere Maßnahmen ergriffen werden müssen, sondern
16: stattdessen führen Sie einen modernen Ablasshandel ein. Früher galt, wer Natur zerstört, muss möglichst konkret ausgleichen. Ab heute gilt, wer Natur zerstört, der zahlt einfach ein bisschen Geld.
10: So Jorrit Bosch, verkehrspolitischer Sprecher der linken Fraktion. Die schwarz-rote Koalition zeigt sich von der Kritik der Opposition unbeeindruckt und beschließt mit ihrer Mehrheit im Bundestag das Infrastruktur-Zukunftsgesetz. CDU-Politiker Daniel Kölbel meint,
11: bei Infrastrukturvorhaben ist es genauso wie bei der Fußball-Weltmeisterschaft. Wir können nicht immer nur Tiki-Taka spielen, sondern wir müssen auch zum Abschluss kommen.
5: Schnellere Verkehrsprojekte. Der Bundestag beschließt ein neues Gesetz. Das war ein Bericht von Jan Zimmermann. Der Bund kann beim Panzerbauer KNDS einsteigen. Der Haushaltsausschuss gab dafür in einer vertraulichen Sitzung grünes Licht. Bundesverteidigungsminister Pistorius begrüßte die Entscheidung, eine Beteiligung von 40% an dem Hersteller des Leopard 2 Kampfpanzers zu ermöglichen. Die Kosten für den Einstieg werden auf bis zu 7,2 Milliarden Euro geschätzt. Christina Nagel.
17: Lange leuchtete das Wort vertraulich auf dem Display vor dem Sitzungsraum. Der Haushaltsausschuss beriet intensiv über die Frage, ob er Gelder freigibt, um dem Bund einen Einstieg beim Rüstungsunternehmen KNDS zu ermöglichen. KNDS produziert Waffensysteme wie den Kampfpanzer Leopard 2 oder die Panzerhaubitze 2000. Es ist ein Unternehmen, das für Deutschland große Bedeutung hat, als Produzent, als Arbeitgeber und Entwickler im Bereich der Sicherheits- und Verteidigungsindustrie. Aktuell befindet sich das Unternehmen im Besitz der deutschen Familie hinter Krauss-Maffei-Wegmann und des französischen Staates. Die Familie, erläutert der haushaltspolitische Sprecher der SPD-Fraktion Thorsten Rudolph, wolle ihre Anteile verkaufen.
18: Und da besteht eben die Sorge, dass Know-how verloren geht, dass Arbeitsplätze in Deutschland verloren gehen, dass Schlüsseltechnologien aus Deutschland verloren gehen.
17: Um einzusteigen, braucht die Bundesregierung Geld, weshalb der Ausschuss heute über eine außerplanmäßige Ausgabe von bis zu 7,2 Milliarden Euro beraten musste.
19: Sicherlich keine einfache Entscheidung, deswegen haben wir auch 2 Stunden heute Morgen noch mal miteinander diskutiert.
17: Erklärt der Haushälter der Unionsfraktion Christian Haase im Anschluss. Die Linke hat dagegen gestimmt. Sie hat mit dem Einstieg in ein Rüstungsunternehmen ein generelles Problem und führt auch wettbewerbsrechtliche Bedenken ins Feld. Die Grünen haben sich enthalten. Sie finden den Schritt zwar an sich richtig und nachvollziehbar, hadern aber mit dem Zeitdruck, unter dem die Entscheidung getroffen werden musste, und mit dem Preis, wie Sebastian Schäfer erklärt.
20: Wir zahlen für die Produkte des Unternehmens, blasen den Wert des Unternehmens auf und kaufen dann dieses. Da wäre eine andere Reihenfolge sicherlich geschickter gewesen.
17: Union, SPD und AfD stimmten für die Freigabe der Mittel. Wie viel Geld am Ende für den 40%-Anteil gezahlt werden muss, ist noch offen. Der Preis bilde sich am Markt, betonte Unionshaushälter Haase. In den kommenden Wochen will das Unternehmen an die Börse gehen. Klar ist nur, mehr als 7,2 Milliarden dürfen es nicht sein. Das ist der Deckel, den der Haushaltsausschuss festgelegt hat. Mit einem 40%-Anteil würde der Bund mit dem französischen Staat gleichziehen, der ebenfalls 40% am Unternehmen hält. Immer wieder fällt das Stichwort Augenhöhe. Der Bundesregierung ist es wichtig, sich Einfluss zu sichern, um mitreden zu können, wenn es um künftige Rüstungsprojekte geht.
5: Immer wieder enden Unfälle an Bahnübergängen tödlich, gerade an denen, die keine Schranken haben. Allein in Bayern, da passierten an solchen unbeschränkten Bahnübergängen im Februar 2 Unfälle. Weitere gab es im April, Mai und auch im Juni. Im Freistaat gibt es ja eine Mehrzahl an Bahnübergängen ohne Schranke. Und ein Besuch vor Ort hat gezeigt, wie schwierig es ist, da eine Lösung zu finden. Katharina Heudorfer.
2: Feuerwehrmann Sebastian Wall steht an einem unbeschrankten Bahnübergang im oberbayerischen Hohenkirchen-Siegertsbrunn. Er erinnert sich noch gut an den Einsatz Anfang Februar, bei dem eine Frau ums Leben gekommen ist.
21: Laut Polizei muss die Dame von da gekommen sein. An der S-Bahn schon eigentlich parallel gefahren sein und ist dann hier abgebogen und vermutlich ohne zu schauen. Die Blinklichter waren definitiv an und ohne zu schauen über den Bahnübergang.
2: Der Bahnübergang in der Gemeinde südlich von München ist mit Andreaskreuz und Blinklichtern gesichert. Eine Schranke gibt es nicht. So wie an 57% der rund 2.900 Bahnübergänge in Bayern. Unfälle an solchen Bahnübergängen sind keine Seltenheit. Im April kam eine Radfahrerin in Burgkirchen an der Alz ums Leben.

0: Süden der Gemeinde. Außerdem ist dort eine Schranke derzeit baulich nicht möglich. Das Problem: An dem Bahnübergang liegen die S-Bahn-Gleise und eine Umgehungsstraße dicht nebeneinander, erzählt Bürgermeisterin Mindy Konvitschny.
1: Das liegt so nah beieinander, dass man entweder die Bahn versetzen müsste oder man muss die Umgehungsstraße versetzen. Beides sehr, sehr teure Lösungen und die Bahn zahlt immer nur die günstigste Lösung. Die günstigste Lösung ist langfristig schließen.
0: Dass der Bahnübergang geschlossen wird, das wären schlechte Nachrichten für die Feuerwehr Siegertsbrunn, betont Kommandant Sebastian Walch.
2: Also für uns ist dieser Weg wirklich wichtig und wir behalten den auch, wir kämpfen auch dafür.
0: Denn bei einem Feuerwehreinsatz ist der Weg über den unbeschrankten Bahnübergang ihre schnellste Verbindung in die Nachbargemeinden im Süden. Auf einer alternativen Strecke durch den Ort sind sie mehr als doppelt so lange unterwegs. Nach dem Unfall im Februar hat der Gemeinderat in Hohenkirchen-Siegertsbrunn jetzt aber eine schnell umsetzbare Lösung gefunden, die künftig Leben retten könnte. Ein Befahrungsverbot der Straße über den unbeschrankten Bahnübergang für den normalen Autoverkehr, aber nicht für Rettungskräfte.
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4: Das WM-16-Viertelfinale hatten beide schon eingetütet. Deswegen ging es zwischen Norwegen und Frankreich einzig und allein um den Gruppensieg. Saskia Neumann.
5: Ja, und den haben sich die Franzosen klar und deutlich geschnappt. In Foxborough gab es ein 4:1 gegen Norwegen. Martina Knief.
6: Mit einer weißen Weste und 3 Siegen aus 3 Spielen ziehen die Franzosen in die K.O.-Runde rein. Besiegten zum Gruppenabschluss Norwegen mit 4:1. In der ersten Halbzeit in Boston war es eine Dembélé-Show. Er erzielte alle 3 französischen Tore zum 3:1 Pausenstand. Thierry Horsgaard hatte zwischenzeitlich auf 1:2 verkürzen können. In der zweiten Halbzeit war so ein bisschen die Luft aus dem Spiel raus. Mike Mandien, der französische Keeper, hielt in der 50. Minute noch einen Foul-Elfmeter. Und dann dauerte es bis zur 4. Minute der Nachspielzeit, als Désiré Doué das 4:1 für Frankreich erzielte. Frankreich gewinnt gegen Norwegen mit 4:1, zieht als Gruppensieger in das 16. Finale ein, Norwegen als Gruppenzweiter.
5: Damit steht auch der deutsche Gegner für ein mögliches Achtelfinale fest. Vorausgesetzt, Frankreich und Deutschland holen jeweils einen Sieg im 16. Finale und kommen weiter. Im anderen Spiel der Gruppe I hat Senegal den Irak mit 5:0 geschlagen. Und um so ein WM-Spiel überhaupt live vor Ort sehen zu können, da braucht man ja bekanntlich Geld, sehr viel Geld. Die Ticketpreise bei der WM sind fast unbezahlbar. Da kann man gut und gerne mal eine 4-stellige Summe hinblättern. Und trotzdem gibt es einen Weg, um ins Stadion zu kommen, ohne Ticket und ohne die ganz dicken Scheine. Desiree Krause sagt uns wie.
7: Die FIFA macht's möglich. Mit den sogenannten Super Shoutouts. Das Prinzip ist einfach. Vor Anpfiff kann man seinen Namen oder eine kleine Nachricht auf der Anzeigetafel im Stadion anzeigen lassen. Und das quasi zum Spottpreis. Man muss nur $79 investieren, umgerechnet knapp 68,50 Euro, um doch irgendwie Teil eines WM-Spiels zu sein. Über eine von der FIFA eigens dafür eingerichtete Website kann man sich für jedes Spiel einen Super-Shoutout reservieren. Natürlich ist dabei aber nicht alles erlaubt. Beleidigungen, politische Inhalte und Diskriminierungen werden aussortiert, genauso wie zum Beispiel Werbung oder persönliche Daten. Also zu einer Kontaktbörse werden die Shoutouts wohl eher nicht. Ansonsten ist erlaubt, was in 30 Zeichen passt. Ein kurzer Heiratsantrag beispielsweise könnte hinhauen, allerdings ohne Herzchen. Emojis sind nämlich auch verboten.
5: Wären sie erlaubt, würde Tennisstar Alexander Zverev statt einem Herzchen wohl eher einen Pokal-Emoji bekommen. Vor nicht mal 3 Wochen hat der gebürtige Hamburger die French Open gewonnen und damit seinen ersten Grand-Slam-Titel eingesackt. Da klopft jetzt schon Wimbledon an die Tür. Beim größten Rasenturnier der Welt hatte Zverev bisher allerdings nicht so viel Glück, weiß Ina Kast.
8: Bislang ist Alexander Zverev noch nie ins Viertelfinale von Wimbledon gekommen. Das soll sich in diesem Jahr ändern. In seinem Erstrundenmatch trifft der French Open-Sieger auf den Belgier Alexander Bloks. Gegen ihn konnte Zverev in diesem Jahr bereits beide Duelle auf Sand gewinnen. Der Deutsche könnte in Wimbledon in diesem Jahr schon in der 3. Runde auf seinen früheren Angstgegner Francisco Cerundolo treffen. Mit Titelverteidiger Jannik Sinner kann es Zverev allerdings erst im Finale zu tun bekommen. Undankbar ist das, was vor Jannik Hanfmann liegt. Der Süddeutsche muss gegen den Aufschlagriesen Perricard ran. Jan-Lennart Struff und Daniel Altmaier stehen dagegen vor lösbaren Aufgaben in der 1. Runde. Bei den Frauen lagen und liegen die Augen vor allem auf Serena Williams. Die mittlerweile 44-Jährige, ausgestattet mit einer Wildcard, wird bei ihrem Comeback in Wimbledon nach knapp 4 Jahren gegen die Australierin Maya Joint spielen. Die 5 deutschen Frauen treffen größtenteils auf sehr erfahrene Gegnerinnen. Die vermutlich schwierigste Aufgabe hat dabei wohl Tamara Korpatsch erwischt. Die

0: Hamburgerin muss gegen die Weltranglisten-Siebte Coco Gauff ran.
1: Am Montag geht's los in Wimbledon. Knapp zwei Wochen später, am 11. und 12. Juli, werden dann die Champions des Grand Slam Turniers ermittelt. Und wer da am Ende gewinnt, holt sich nicht nur Ruhm und Ehre ab, sondern auch ein ordentliches Preisgeld von mehr als 4 Millionen Euro.
2: Soweit der Sport hier bei uns in der ARD-Infonacht. Gleich nach den nächsten Nachrichten wartet unser Wirtschaftsblock auf Sie. Und es gibt ein Urteil nach dem Anschlag auf dem Magdeburger Weihnachtsmarkt 2024. Sie erinnern sich. Und wir schauen aber auch ins Ausland. Nach dem verheerenden Erdbeben in Venezuela sind Rettungskräfte auf dem Weg in die Region. Das beleuchten wir auch jetzt aber hier. Die nächsten Nachrichten bei uns in der ARD-Infonacht.

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1: Um 23.30 Uhr mit Ronald Lessig. Der Deutsche Wetterdienst hat in Deutschland die heißeste Temperatur seit Beginn der Aufzeichnungen gemessen. In Saarbrücken-Burbach zeigte das Thermometer nach vorläufigen Angaben des DWD 41,3 Grad. Aus der Nachrichtenredaktion Mareike Markosch.
2: Die bislang höchste Temperatur wurde im Juli 2019 gemessen, mit damals 41,2 Grad in Tönnisforst und Duisburg. Mit dem neuen Höchstwert wurde gleichzeitig auch der Juni-Rekord geknackt. Der lag bislang bei 39,6 Grad, gemessen ebenfalls 2019 in Sachsen-Anhalt. Für ganz Deutschland gilt derzeit eine Hitzewarnung und der Höhepunkt könnte sogar noch vor uns liegen. Meteorologen rechnen damit, dass der Sonntag der heißeste Tag wird. Dann könnten die Werte sogar bis auf 42 Grad klettern.
1: Das US-Militär hat nach eigenen Angaben wieder Ziele im Iran angegriffen. Ziele seien Raketen- und Drohnenanlagen sowie Radaranlagen an der Küste gewesen, teilte das zuständige Regionalkommando mit. Demnach reagierten die USA damit auf eine Attacke auf ein Frachtschiff, die vom Iran ausgegangen sein soll. US-Präsident Trump hatte Teheran vorgeworfen, damit gegen die Waffenruhe verstoßen zu haben. Israel und der Libanon haben in Washington ein Rahmenabkommen unterschrieben. Sie einigten sich im Grundsatz auf einen Teilrückzug israelischer Soldaten aus dem Nachbarland. Aus Kairo Moritz Behrendt.
3: Die libanesische Botschafterin in den USA sagte, das Abkommen sei ein erster Schritt dahin, dass ihr Land seine Souveränität und territoriale Integrität wiedergewinne. Das Rahmenabkommen sieht vor, dass sich die israelische Armee zunächst aus zwei sogenannten Pilotzonen zurückzieht, in denen daraufhin die libanesische Armee die Kontrolle übernimmt. Wann die Umsetzung beginnen soll, ist noch nicht bekannt. Vertreter der Hisbollah kritisierten das Abkommen. Die pro-iranische Miliz spricht sich gegen jegliche Verhandlungen mit Israel aus, setzt auf den bewaffneten Kampf gegen die Besatzung.
1: US-Präsident Trump droht der Europäischen Union mit neuen Zöllen. Jedes europäische Land, das eine Digitalsteuer für Internetkonzerne einführe, werde sofort mit einem Zoll von 100% auf Waren mit Ziel USA belegt, schrieb Trump in einem Online-Dienst. Dann würden jegliche Handelsabkommen außer Kraft gesetzt. Die EU-Kommission wies Trumps neue Drohungen als ungerechtfertigt zurück. Sollten die USA solche Maßnahmen ergreifen, werde die Europäische Union schnell und entschlossen reagieren, erklärte ein Sprecher. Das Wetter in Deutschland. In der Nacht oft klar, Richtung Westen einzelne Schauer mit Unwettergefahr bei 25 bis 14 Grad. Morgen viel Sonne, im Westen und Norden kräftige Schauer und Gewitter bei 32 bis 42 Grad. Am Sonntag gebietsweise kräftige Schauer und Gewitter 30 bis 42 Grad und an der Nordsee 25 Grad. Am Montag gebietsweise Schauer und Gewitter, teilweise Unwettergefahr, 22 bis 30 Grad. Das waren die Nachrichten.
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4: Eieiei, ich weiß nicht, wann ich einmal im Wetterbericht gehört habe, dass die Höchstwerte bei 42 Grad liegen. Das ist schon heftig. So, aber der Blick auf die Straßen jetzt. Wir haben eine Entwarnung auf der A4 Erfurt-Kirchheimer Dreieck. Es ist kein Falschfahrer mehr zwischen Eisenach West und Herleshausen unterwegs. Eine Gefahreninformation für Nordrhein-Westfalen. In Kerpen im Bereich Sindorf kommt es durch einen Brand zu Geruchsbelästigung und Rauchniederschlag. Schließen Sie vorsorglich Fenster und Türen, schalten Sie Klima- und Lüftungsanlagen ab. Davon betroffen sind auch die A61 und A4 rund um das Kreuz Kerpen. Ansonsten sieht es auf den Straßen soweit gut aus. Ein paar Staumeldungen haben wir. Das ist einmal die A1 Köln Richtung Münster zwischen Westhofener Kreuz und Kreuz Dortmund-Unna. Hier haben wir 3 Kilometer Stau. Das gleiche auf der A1 Bremen Richtung Osnabrück zwischen Bremen-Brinkum und Dreieck Stur. Auch hier 3 Kilometer. Und 4 Kilometer Stau auf der A1 Osnabrück Richtung Münster zwischen Greven und Münster Nord. Hier haben wir 4 Kilometer Stau. Ja, ansonsten haben wir keine größeren Verkehrsbehinderungen. Ich wünsche Ihnen eine gute und sichere Fahrt. Kommen Sie gut an.
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4: Mit Milad Kupay. Schön, dass Sie dabei sind. Wir schauen auf ein Urteil, das für eine Amokfahrt im Winter verhängt worden ist. Vorletztes Jahr, am 20. Dezember 2024, da raste der damals 50 Jahre alte Taleb A. aus Saudi-Arabien über den Weihnachtsmarkt in Magdeburg. Ein 9-jähriger Junge und 5 Frauen starben, mehr als 300 Menschen wurden teils schwer verletzt. Nach 41 Verhandlungstagen ist der Prozess gegen den Attentäter zu Ende gegangen. Das Urteil: lebenslange Freiheitsstrafe wegen Mordes in 6 Fällen und vielfach versuchten Mord. Max Hensch berichtet aus Magdeburg.
5: Der riesige Gerichtssaal in der eigens eingerichteten Leichtbauhalle in Magdeburg war heute so voll wie noch nie seit Beginn der Verhandlung. Gegen Mittag konnte der Sprecher der Oberstaatsanwaltschaft, Klaus Tewes, dann sagen:
6: Der Angeklagte hat sich mit seiner Mordtat außerhalb unserer Gesellschaft gestellt. Er wird nun den restlichen Teil seines Lebens auch außerhalb unserer Gemeinschaft verbringen.
5: Taleb A. muss lebenslang in Haft, weil er bei seiner Amokfahrt über den Magdeburger Weihnachtsmarkt 6 Menschen ermordet hat. Zudem verurteilte ihn das Gericht wegen versuchten Mordes in über 200 Fällen, stellte die besondere Schwere der Schuld fest und stufte ihn weiterhin als gefährlich ein. Einen Freiheitsentzug, auch wenn Taleb A. einmal seine Gefängnisstrafe verbüßt haben sollte, ordnete das Gericht nur unter Vorbehalt an. Das führte zu Unmut bei vielen Zuschauern. Rosita Richter sagte uns:
7: Ich hätte mir die Sicherungsverwahrung heute schon gewünscht. Das wurde ja nicht ausgesprochen und ja, lebenslang war zu erwarten. Aber leider ist das Leid der Menschen, die von betroffen sind, das Leid wird bleiben.
5: Nebenanklageanwalt Holger Stahlknecht spricht hingegen bei dem Urteil von einem Schachzug des Gerichts, um eine Revision, also ein Neuaufrollen des Prozesses, zu vermeiden. Denn der Täter müsste ohnehin nach etwa 20 Jahren Haft neu bewertet werden.
8: Und ich gehe davon aus, dass diese Gefährlichkeit sich durchträgt durch sein Leben, weil er eben auch so verblendet ist, sodass er zu keiner Zeit hoffentlich wieder in Freiheit kommen wird.
5: Der Angeklagte selbst nahm sein bislang nicht rechtskräftiges Urteil regungslos, fast starr zur Kenntnis. Reue zeigte er während des restlichen Verfahrens keine. Er drohte sogar mit weiteren Taten. Dutzende Opfer saßen ihm heute beim Urteilsspruch in Magdeburg gegenüber, einige auch mit Kindern. 6 Fotos erinnerten auf der Nebenklagebank an die Todesopfer. Ronny Pfaff überlebte die Amokfahrt nur knapp. Er ist froh, dass der Prozess jetzt vorbei ist.
9: Jeder Besuch eines Verhandlungstages hat halt zurückgeworfen. Man wurde immer wieder aufgewühlt, man hat alles neu durchlebt. Und das stellt sich ja jetzt im Prinzip ein. Und man kann jetzt weiter nach vorn schauen.
5: Die Hilfsangebote für die Betroffenen sollen weiter bestehen bleiben. Christi Gref leitet eine Therapiegruppe im Diakonischen Werk der Pfeifferschen Stiftungen in Magdeburg. Sie weiß, dass viele der Opfer weiter auf Unterstützung angewiesen sind.
10: Was sicherlich die Herausforderung sein wird, ist, für den einen oder anderen war ja dieser Prozess jetzt auch ein sehr zentrales Thema auf ihrem Weg gewesen. Und wie wird dieser Weg sich weiter gestalten, wenn es diesen festen Baustein, immer wieder zu diesen Prozesstagen zu gehen, so nicht mehr geben wird? Wie wird sich das für sie anfühlen? Und ich glaube, das wird nochmal eine neue Herausforderung.
5: Die Aufarbeitung des Erlebten auf dem Magdeburger Weihnachtsmarkt im Dezember 2024 wird für die Betroffenen den Prozess noch um Jahre überdauern.
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4: Vor einer Woche hat die Finanzaufsicht BaFin die gesamte Geschäftsführung der Hamburger Privatbank Berenberg abgesetzt. 2 Sonderbeauftragte haben die Geschicke übernommen. Für die Branche ist das ein Paukenschlag. Noch immer ist unklar, was genau die Gründe dafür sind. Viele Fragen sind offen. Warum haben die Aufseher so hart durchgegriffen? Ist Berenberg ein Einzelfall oder hat die Bankenbranche ein strukturelles Problem? Sebastian Schreiber.
11: Eine historische Villa an der Hamburger Alster, sehr repräsentativ, sehr exklusiv. Dort empfängt die Privatbank Berenberg gerne ihre Kunden.
12: Das ist natürlich auch das Kerngeschäft eigentlich. Man ist halt eine Privatbank für wohlhabende Privatkunden.
11: So Hans-Peter Burkhoff, Bankenprofessor der Universität Hohenheim. In der Branche habe die Bank insgesamt kein allzu großes Gewicht, so Burkhoff. Zuletzt lag die Bilanzsumme bei etwa 6,5 Milliarden Euro. Dennoch sorgt der Fall gerade für Aufsehen in der Finanzwelt. Eine Woche ist es her, dass die Bankenaufsicht BaFin die komplette Berenberg-Geschäftsleitung entmachtet hat. Es geht demnach um Hendrik Riemer, David Mortlock und Christian Kühn. Während die BaFin selbst diesen Schritt nicht öffentlich begründet hat, teilte die Berenberg Bank mit, Zitat:
13: Während der Jahresabschlussprüfung 2025 hatten sich Hinweise auf mögliche Corporate Governance Verstöße ergeben. Dies betraf insbesondere bestimmte Markttransaktionen mit unklarem Hintergrund, bei deren Aufklärung die nötige Transparenz fehlte.
11: Nun hat die BaFin zwei Sonderbeauftragte bestellt, die die traditionsreiche Privatbank vorerst führen sollen. Einer von ihnen kennt das Haus gut. Hans-Walter Peters war selbst jahrelang Gesellschafter bei Berenberg. Nun kehrt er als von der Finanzaufsicht bestellter Interimschef zurück. Dazu Michael Peters, Experte für Finanzstabilität von der Bürgerbewegung Finanzwende.
14: Es ist ziemlich ungewöhnlich, dass die BaFin die gesamte Geschäftsleitung absetzt. Das zeigt, dass sie sich in diesem Fall sehr sicher waren. Und in der Vergangenheit war die BaFin oft eher ein Papiertiger. Und hier scheint sie jetzt wirklich mal ihre Krallen zu zeigen.
11: Medienberichten zufolge gibt es schon seit Monaten Streit über den Jahresabschluss der Berenberg Bank. Nach Informationen der Frankfurter Allgemeinen Zeitung geht es um sogenannte Eigenhandelsgeschäfte. Das sind Geschäfte, die die Bank im eigenen Namen und nicht im Auftrag der Kunden tätigt. Die FAZ berichtet, der Abschlussprüfer, das Unternehmen Deloitte, habe merkwürdige Buchungen moniert. Möglicherweise geht es um das Eigenkapital der Bank. Dazu nochmal Hans-Peter Burkhoff von der Universität Hohenheim.
12: Das ist für die Bankenaufsicht besonders kritisch, weil die Regulierung der Banken geht vor allem darüber, dass man von den Banken verlangt, dass sie relativ zu ihrem Risiko ein angemessenes Eigenkapital, einen ausreichenden Puffer haben. Wenn dann also die Bank anfängt, hier dran zu drehen, dann funktioniert eben auch nicht mehr die Regulierung und dann würde die Bankenaufsicht sehr schnell eingreifen.
11: Ob es im Fall Berenberg wirklich so geschehen ist, muss noch geklärt werden. Auffällig ist jedoch, dass die Bankenaufseher mit der Absetzung der Geschäftsleitung eines ihrer schärfsten Schwerter eingesetzt hat. Michael Peters von der Bürgerbewegung Finanzwende betont, das entschlossene Einschreiten der BaFin werde auch von anderen Banken wahrgenommen. Die wirtschaftliche Lage der Branche insgesamt sei aber stabil. Ein systemisches Problem bestehe nicht. Dass die BaFin bei kleineren Privat- oder Regionalbanken einschreitet, kommt immer wieder vor. Die Aufsicht hatte etwa vor knapp anderthalb Jahren auch Sonderbeauftragte bei der Volksbank Düsseldorf-Neuss installiert. Die Bank war nach einem Betrugsfall in massive wirtschaftliche Schieflage geraten.
15: Plaudern statt Parken in Freiburg. Da läuft ein Pilotversuch, bei dem es um eine verbesserte Nachbarschaft geht. Vereine und Gruppen sind eingeladen, einen Parkplatz in einem begrünten Aufenthaltsort zu verwandeln. Emilia Töpper hat sich das erste nicht kommerzielle Parklet in Freiburg mal angeschaut.
16: Eine Palettenkonstruktion im Stadtteil Stühlinger in Freiburg. Mehrere Kissen, ein paar Blümchen, gemütlich soll es sein. Freiburgs erstes Parklet. Der Verein, der die Sitzbank gebaut hat, hat noch nicht auf. Das Parklet hat immer auf. Für jeden.
17: Man kann sich das vorstellen wie eben dieses Palettenholz, was aber umgezimmert wurde zu Sitzmöglichkeiten, einem großen Tisch, wo auch Menschen tatsächlich immer wieder vorbeikommen und irgendwie ihre Hausaufgaben auspacken oder Schreibzeug dabei haben, sich kurz hinsetzen und den Tisch auch nutzen als Fläche. Und dann sind die eben so angerichtet, dass man sich da gut auch anlehnen kann, auch irgendwie gemütlicher sitzen kann. Der Anspruch war ja so ein bisschen einmal, dass es mit den Mitteln irgendwie machbar ist, die uns zur Verfügung stehen und dann auch so eine Konstellationen herzustellen, dass verschiedene Menschen in verschiedenen Gruppen auch da zusammen sitzen können. Und so wie ich das jetzt auch schon in Nutzung sozusagen erlebe, ist das uns geglückt.
16: So erklärt es nur Alhuda Schröter. Sie ist Gründerin des Kunst- und Kulturvereins Sukun und für das Parklet verantwortlich. Das Parklet vor Sukun ist Teil eines Pilotprojekts der Stadt Freiburg. Das Ziel? Kleine Oasen für die Nachbarschaft. Aufenthaltsqualität statt Parkplätze, meint Freiburgs Baubürgermeister Martin Haag.
18: Es hat natürlich sehr viel mit dem Thema lebenswerte Stadt zu tun. Da spielen ja noch viele andere Aspekte eine Rolle. Ich sag mal, das Thema Aufenthaltsqualität, das adressiert das, ne, dass die Nachbarn sich da treffen können, Kaffee trinken können, auch mal ein Glas Wein. Es spielt aber auch natürlich das Thema Klimawandelanpassung eine Rolle. Das heißt, wir müssen auch Parkplätze mal wegnehmen, um dort einen Baum zu pflanzen.
16: Diese Parkplätze fehlen dann natürlich an anderer Stelle. Denn gegenüber ist die Ari-Fahrschule. Deren Geschäftsführer Miftah Rexhabi gefällt es gar nicht, dass es jetzt heißt Parklet statt Parkplatz.
19: Das können auch bestimmt andere Leute bestätigen. Hier sitzt ja so gut wie niemand da den ganzen Tag. Und dann kann ich es nicht nachvollziehen, warum man sowas hinstellt, wo wir sowieso eigentlich die Parkplätze brauchen.
16: Viele der Nachbarn freuen sich allerdings über mehr Grün und Lebensqualität im Viertel.
20: Ich selber würde es auch nicht nutzen, ehrlich gesagt, weil ich wohne ja gleich hier. Also es ist ja unwahrscheinlich, dass ich aus der Wohnung rausgehe, um im Parkplatz zu sitzen.
21: Parkplätze gibt es eh keine. Kommt jetzt auf zwei, mehr oder weniger, nicht an.
22: Immer wenn ich hier vorbeilaufe, sehe ich da Leute sitzen und es sieht einfach auch viel schöner aus, als wenn hier Autos stehen. Also mir gefällt's.
23: Ich mach so ein bisschen die Straße wohnlicher, die war vorher immer so grau und trist.
24: Ab und zu sehe ich schon Leute darauf sitzen und ich finde, ich habe das Gefühl, es ist ganz nett, dass so ein Ort da ist, wo einfach Leute aus der Nachbarschaft so sitzen können und gemeinsam Zeit verbringen.
25: Dann muss man sich halt irgendwie bemühen, irgendwo anders sein Auto abzustellen und ein paar Schritte zu laufen.
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15: Nach den schweren Erdbeben in Venezuela liegen Teile des Landes in Trümmern. Unzählige Häuser sind eingestürzt, mindestens 920 Menschen sind ums Leben gekommen. Nach Schätzungen werden noch bis zu 50.000 vermisst. Rettungskräfte versuchen, irgendwie noch Überlebende zu finden. Viele Länder schicken Hilfe, auch Deutschland beteiligt sich. Vom Militärflughafen Wunsdorf bei Hannover sind schon mehrere Transportmaschinen gestartet. An Bord Rettungskräfte und Hilfsgüter. Max Altstadt hat den Abflug beobachtet.
1: Heute Vormittag in Wunsdorf. Ein großes, graues Transportflugzeug mit lauten Propellern hebt ab. Insgesamt will die Bundeswehr 70 Rettungskräfte nach Venezuela bringen. Sie gehören zum Technischen Hilfswerk und zum internationalen Katastrophenschutzteam AdFire. Unter ihnen ist Peter Benz vom THW, der schon häufiger in einem Erdbebengebiet war.
2: Die Bilder, die wir gesehen haben, sind wirklich erschreckend. Wir waren vor 3 Jahren in der Türkei gewesen nach dem Erdbeben, haben da auch die Zertrümmerung gesehen. Aber was ich hier gesehen habe, sind viel mehr Hochhäuser, viel mehr Betonbebauung. Wir werden sicherlich mit ganz, ganz viel Zerstörung und ganz viel Leid konfrontiert sein.
1: Alle Rettungskräfte sind ehrenamtliche Helfer. Und viel Zeit, um sich auf ihren Einsatz in Venezuela vorzubereiten, hatten sie nicht, erklärt THW-Präsidentin Sabine Lackner.
3: Sie kommen gerade aktuell aus 4 Tagen Übung, sind kaum zu Hause gewesen und sofort am Start gewesen. Es gibt spezielle Vereinbarungen mit den Arbeitgeberinnen und Arbeitgebern. Das heißt, 6 Stunden ab Alarmierung ist dieses Team bereit, in den Einsatz zu gehen.
1: In Venezuela ist die Hauptaufgabe der Rettungskräfte aus Wunsdorf die Suche nach Überlebenden. Dafür haben sie auch Spürhunde mit dabei, so Lackner.
3: Wir haben 4 Teams dabei, 2 Hundeführerinnen, 2 Hundeführer, die sehr versiert sind. Wir haben unter anderem eine Hündin dabei, die schon 10 Jahre alt ist, also auch eine sehr erfahrene Kraft sozusagen. Und mit technischem Gerät können wir dann helfen, Menschen aus den Trümmern zu retten und dann dem medizinischen Personal zu übergeben.
1: Außerdem haben THW und AdFire tonnenweise Hilfsgüter für die Menschen vor Ort mit. Feldbetten, Stromgeneratoren, Wasseraufbereitungsanlagen oder auch mobile Duschen. Um die Flüge abzusichern, ist auch Personal der Bundeswehr an Bord, sagt Oberst Markus Knoll vom Lufttransportgeschwader.
6: Wir haben jeweils 2 Menschen Sicherheitspersonal dabei, die einfach unser Flugzeug absichern, weil wir nicht wissen, auf welchen Plätzen wir noch landen müssen. Wir sind darauf eingestellt, auch kleinere Plätze, entlegenere Plätze anzufliegen, um dort Hilfsgüter reinzubringen.
1: Ja, und während die Rettungskräfte jetzt auf dem Weg nach Venezuela sind, zählt für die Menschen vor Ort jede Minute. In der Regel sind die...
15: Wir müssen mal kurz drüber sprechen. Achtung, es ist ein Falschfahrer auf der B42 Wiesbaden Richtung Rüdesheim zwischen Eltville, Kietricher Straße und Erbach kommt Ihnen ein Falschfahrer entgegen. Vorsicht bitte in beiden Richtungen.
3: Auch noch Wunder, dass Menschen lebend gerettet werden. Aber diese Zeit ist jetzt wirklich essentiell.
15: Saudi-Arabien tritt bei dieser WM in 3 Rollen gleichzeitig auf. Als teilnehmende Fußballnation auf dem Platz, als globaler Hauptsponsor auf allen Banden aller 104 Spiele und als Staatsfonds. Jedes TV-Bild dieses Turniers ist gleichzeitig saudi-arabische Staatswerbung, ob der Zuschauer das weiß oder auch nicht. Das Engagement hat System, wie Robert Krampe berichtet.
7: Ein Name ist bei dieser Fußball-Weltmeisterschaft unübersehbar. Immer wieder taucht er auf den Werbebanden auf: Aramco. Das saudische Erdölförderunternehmen ist Hauptsponsor bei dieser Weltmeisterschaft. Der Vertrag mit dem Weltfußballverband FIFA geht über 4 Jahre. Doch Aramco, das sich bei der WM hunderten Millionen TV-Zuschauern als gewöhnliches Unternehmen präsentiert, sei alles andere als normal, warnt Nicholas McGeehan von der Menschenrechtsorganisation Fair Square. Nominell handelt es sich um ein privates Unternehmen. Doch man sollte sich keine Illusionen machen, es ist ein Arm des saudischen Staates, der es benutzt, um seine politischen und ökonomischen Ziele zu erreichen. Es ist eine äußerst gefährliche Einrichtung, die mit dem Staat verbunden ist. Aramco ist das größte Ölunternehmen der Welt. 98% gehören dem saudischen Staat. Der Konzern hat das Monopol über alle Ölreserven Saudi-Arabiens, die 2 größten Reserven weltweit. Das Königreich gibt dieses Geld unter anderem für Sport, für Investitionen, für Einflussnahme aus. Auch um die weiterhin kritische Menschenrechtslage im Land zu kaschieren, meint Abdullah Alaoud. Der saudische Anwalt und Menschenrechtsaktivist lebt in Washington im Exil. Sie wollen nicht wegen der Verhaftungen so vieler Aktivisten, so vieler Frauen und Menschenrechtsverteidiger in Erinnerung bleiben und auch nicht wegen der grenzüberschreitenden Repressionen, die sie betrieben haben. Sie wollen, dass das Geld, das sie in den Sport investieren, all diese Dinge weißwäscht. Alaoud weiß, wovon er spricht. Sein Vater setzte sich einst für Reformen und politische Teilhabe ein. Seit 2017 sitzt er in Einzelhaft. Die Anklage fordert die Todesstrafe. 19 Mitglieder seiner Familie dürfen Saudi-Arabien nicht verlassen. Er selbst kann als Regimekritiker nicht zurück. Zu gefährlich, sagt Abdullah Alaoud. Im vergangenen Jahr 2025 kam es zur höchsten Zahl an Hinrichtungen in der Geschichte des Landes. Darunter auch ein Journalist, der Mitte des Jahres hingerichtet wurde. Zwei Frauen wurden im Gefängnis schikaniert, zusammengeschlagen und müssen dort leiden, weil sie sich für Menschenrechte einsetzen. 2034 wird Saudi-Arabien selbst die Weltmeisterschaft ausrichten. Es ist das sichtbarste Zeichen einer Strategie, die weit über den Fußball hinausgeht, so Nicholas McGeehan von der Organisation Fairsquare. Das Sponsoring durch Aramco ist wahrscheinlich das deutlichste Zeichen für Fußballfans, wie die Zukunft des saudischen Engagements im Fußball aussehen wird. Saudi-Arabien will die Macht der Werbung und die Kraft des Sports nutzen, um die Nachfrage nach Öl anzukurbeln. Daher ist es unglaublich wichtig, dass diese Verbindung zwischen Fußball und Aramco hinterfragt wird. Heute Nacht spielt Saudi-Arabien um den Einzug in die K.O.-Runde bei dieser WM. Doch auch wenn die Mannschaft ausscheidet, das Land bleibt bis zum Finale bei diesem Turnier gut sichtbar. Und damit auch die Frage, welchen Preis der Fußball für dieses Geld zahlt.
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15: International bekannt wurde er durch seine Bestseller-Krimiserie um den Polizisten Harry Hole, der norwegische Schriftsteller Jo Nesbø. Seine Bücher haben sich über 60 Millionen Mal verkauft. Gestern ist das neue Buch Nesbøs erschienen. Nun aber kein klassischer Krimi, sondern ein für sich stehender endzeitlicher Roman. Insel der Ratten heißt er. Tobias Wenzel hat ihn gelesen und mit Jo Nesbø in Oslo gesprochen.
5: It was just a feeling of doomsday because of the COVID pandemic.
8: Ich hatte während der Covid-Pandemie das Gefühl, dass der Weltuntergang bevorsteht.
9: Erinnert sich Jo Nesbø, wie ihm die Idee zu seinem dystopischen Roman Insel der Ratten kam. Der beginnt mit dem Ende. 15 Personen warten auf einem Hochhaus, auf einen Hubschrauber, der sie auf ein autarkes Schiff bringen soll, eine Arche Noah für Superreiche. Währenddessen versuchen unten Menschen verzweifelt, ins Hochhaus einzudringen.
10: Vom Dach eines 90-stöckigen Wolkenkratzers sieht man die ameisenartigen Menschen nicht, die in panischer Flucht durch die Straßen hetzen. Man hört weder die Schreie derjenigen, die niedergeschlagen werden, noch ihr Flehen um Gnade oder das Klicken des sich hebenden Hahns. Nur die Schüsse hört man und das Brüllen eines einzelnen Motorrads.
9: Mit nur wenigen Sätzen zieht uns Nesbø gekonnt in die endzeitliche Stimmung. Wir befinden uns an der Westküste der USA. Im Land und wohl auch in der restlichen Welt herrscht nach einer verheerenden Pandemie das Gesetz des Stärkeren. Die Gefängnisse wurden geöffnet, die Polizei hat die Kontrolle verloren. Banden kämpfen um Nahrung, Benzin und Waffen. Unter den Reichen auf dem Hochhausdach sind der Unternehmer Colin, der sich vorübergehend auf eine Insel mit Rattenplage in Sicherheit gebracht hat, und sein ehemaliger Anwalt und Freund Will. Collins Sohn Brad hat als Kopf einer Motorradbande Wills Tochter entführt und aus unerwiderter Liebe ermordet. Plädiert Will weiter für das Recht oder übt er Rache? Das ist die zentrale Frage dieses hochspannenden, intelligent konstruierten, aber auch sehr brutalen Romans. Jo Nesbø.
5: In this book I wanted to present what's there if you take away rule of law.
8: In diesem Buch wollte ich aufzeigen, was eine Gesellschaft ohne Rechtsstaatlichkeit bedeutet. Wenn das Gesetz des Dschungels herrscht, dann werden Fleischerhaken zum Foltern eingesetzt. Dann wird sinnlos getötet. Deshalb habe ich das so brutal geschildert. Als junger Mann hat mich Anarchie angezogen, weil ich Regeln nervig fand. Aber heute glaube ich, eine Gesellschaft ohne Regeln ist wie die Hölle.
5: A society without rules, that is like hell.
9: Damit Will von Brad ablässt, besorgt Brads Vater Colin ihm und seiner Familie Tickets für das rettende Schiff. Dann stehen sie auf dem Dach des Hochhauses und es fragt sich, ob Will nicht doch noch zuvor eine Racheaktion angestoßen hat. Als Leser dieses Romans, den Günter Frauenlob wunderbar flüssig übersetzt hat, horchen wir in uns selbst hinein. Wofür hätten wir uns an Wills Stelle entschieden? Für Recht oder Selbstjustiz? Und Yu Nesbø?
5: The questions I ask in my stories are questions that I not necessarily have an answer to.
8: Auf die Fragen, die ich in meinen Büchern aufwerfe, habe ich nicht unbedingt Antworten. Ich stelle gern moralische Dilemmata zur Diskussion. Aber nehmen wir an, dass jemand wie im Buch ein enges Mitglied meiner Familie umbringt. Ich glaube, die Vernunft ist die Sklavin der Gefühle. Ich würde mich also wohl von meinen Emotionen leiten lassen und Rache begehen, um mich besser zu fühlen. Langfristig würde ich mich natürlich nicht besser fühlen. Das ist wie beim Alkoholiker, der einen Drink braucht. Er weiß, dass er ihn ruiniert, aber er muss ihn trotzdem nehmen.
9: Yu Nesbø hat mit Insel der Ratten einen Page-Turner geschrieben, der uns nachdenklich stimmt. Ist die zivilisatorische Errungenschaft einer regelbasierten Ordnung fragiler, als wir glauben?
15: Tobias Wenzel über Yu Nesbøs Roman Insel der Ratten. Das Buch wurde aus dem Norwegischen von Günter Frauenlob übersetzt und ist im Ullstein Verlag erschienen. Wenn Sie es lesen wollen, es hat 208 Seiten und kostet gebunden 19,99 €.
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15: Die Krise beim Autobauer Volkswagen könnte viel größere Folgen haben als bisher gedacht. Nach NDR-Informationen wird im Konzern darüber gesprochen, weltweit rund 100.000 Jobs zu streichen. 4 Werke könnten geschlossen werden. Die Augsburger Allgemeine meint, diese Krise hat dramatische Symbolkraft.
11: Mit Volkswagen wackelt ein weltweites Wahrzeichen für die Leistungsfähigkeit der deutschen Industrie. Die Ursachen für die VW-Misere sind vielfältig. Sie reichen von immer härterer internationaler Konkurrenz über Missmanagement, das im Abgasskandal gar kriminelle Ausmaße annahm, eine zu späte Fokussierung auf neue Entwicklungen, etwa in der E-Mobilität, bis hin zu deutscher Bürokratie und Kosten. Woran der Autobauer leidet, ist längst kein Husten mehr. Vielmehr scheint es, dass die Grippe voll ausgebrochen ist und die Lungenentzündung droht. Was das für Deutschland bedeutet, kann sich jeder ausmalen.
15: Die Süddeutsche Zeitung fordert einen Plan für die Zukunft, der länger hält als ein paar Monate. Und da seien auch die Gewerkschaften gefordert. Die Arbeitnehmer sollten jetzt nicht blockieren, schreibt die SZ.
11: An vielen Stellen wird es richtig wehtun müssen. Und selbst dann ist nicht sicher, wie gut der Autokonzern die nächsten Jahre überstehen wird. Die Probleme in China und den USA werden nicht kleiner werden. Die Gewinne von dort kommen nicht mehr zurück. Jetzt hilft es nur, das Unternehmen so aufzustellen, dass man auch mit Elektroautos Geld verdient, um zumindest einen Teil der Arbeitsplätze in Deutschland zu sichern.
15: Vom Auto zur Bahn. Auch da gibt es Probleme. Es geht aber nicht nur um den Konzern, sondern um das Bahnhofs-Megaprojekt Stuttgart 21. Denn jetzt ist es offiziell, die Eröffnung des neuen Tiefbahnhofs verschiebt sich noch einmal um 5 Jahre auf Ende 2031. Die Gesamtkosten steigen auf 14,5 Milliarden €, nochmal 3 Milliarden mehr als zuletzt geplant. Die Studioleiterin des SWR in Stuttgart, Sibylle Müller, spricht in ihrem Kommentar von einem Offenbarungseid.
12: Die Komplexität der Digitalisierung unterschätzt, die Planung unvollständig und unrealistisch. Das heißt, dass die Projektverantwortlichen ihr Projekt in letzter Konsequenz nicht im Griff hatten. Das ist erschütternd bei einem Vorhaben, das von einer Bundeskanzlerin einmal als Maßstab für die Zukunftsfähigkeit Deutschlands bezeichnet wurde. Ernüchternd nennt die neue Bahnchefin Palla die Ergebnisse ihrer internen Revision. Ein schwaches Wort. Aber die Projektpartner Stadt, Land und Region sind schon dankbar, dass ihnen jetzt Ehrlichkeit und Neuaufstellung versprochen wird. Sie sind angewiesen auf das, was die Bahn an Planung vorlegt. Deshalb ist das jetzt die letzte Chance für die Manager des Staatsunternehmens Bahn, zu zeigen, dass sie wissen, was sie tun und es auch können. Die Politik darf allerdings auch nicht nur daneben stehen, denn auf dem Spiel steht neben dem Bahnverkehr das Vertrauen darauf, dass dieses Land funktioniert.
15: Kommentiert Sibylle Müller vom SWR. Die Rheinpfalz aus Ludwigshafen kommentiert, im Stuttgarter Milliardengrab würden Unsummen versenkt und mit dem Geld hätte im deutschen Bahnnetz sehr viel Sinnvolleres passieren können.
11: Vor dem Volksentscheid im November 2011 über das Projekt konnte eigentlich jeder wissen, dass die damals veranschlagten 4,5 Milliarden Euro nie und nimmer ausreichen würden. Von den Befürwortern des Projekts wurde das seinerzeit ignoriert oder geleugnet. Die verkehrspolitische Sprecherin der CDU-Landtagsfraktion betonte damals, die Kosten würden im Rahmen bleiben und sagte, wer etwas anderes behauptet, lügt. Der Name der Dame? Nicole Razavi. Heute ist sie frischgebackene baden-württembergische Verkehrsministerin. Dass sie jetzt den Ärger mit Stuttgart 21 am Hals hat, ist immerhin ein kleines Stück ausgleichender Gerechtigkeit.
15: Und das waren die Standpunkte, zusammengestellt hat sie Jan Busche.
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14: Um 0 Uhr mit Ronald Lessig. In Deutschland war gestern der bislang heißeste Tag seit Beginn der Wetteraufzeichnung im Jahr 1881. Laut dem Deutschen Wetterdienst wurden in Saarbrücken-Burbach 41,3 Grad gemessen. Aus Frankfurt Gabi Beck.
16: Damit ist der einstige Rekord von 41,2 Grad im Juli 2019 in Tönnesforst und Duisburg geknackt. Meteorologe Tim Gottsch betont aber, dass das Ende der Fahnenstange in der aktuellen Hitzewelle noch nicht erreicht ist. Er rechnet sogar mit rund 42 Grad an manchen Orten in den nächsten Tagen. Höhepunkt wird der Sonntag sein. In der nächsten Woche wird es heftige Schauer und Gewitter geben, zwar schwül, aber nur noch knapp über 30 Grad.
14: Das US-Militär hat nach eigenen Angaben wieder Ziele im Iran angegriffen. Ziel seien Raketen- und Drohnenanlagen sowie Radaranlagen an der Küste gewesen. Das hat das zuständige Regionalkommando CENTCOM mitgeteilt. Demnach reagierten die USA damit auf eine Attacke auf ein Frachtschiff, die vom Iran ausgegangen sein soll. US-Präsident Trump hatte Teheran vorgeworfen, damit gegen die Waffenruhe verstoßen zu haben. Nach den verheerenden Erdbeben in Venezuela sind hunderte weitere Opfer aus den Trümmern geborgen worden. Laut Parlamentspräsident Rodriguez stieg die Zahl der bestätigten Toten auf 920. Mehr als 3.300 Menschen seien verletzt worden. Zehntausende gelten als vermisst. Inzwischen ist internationale Hilfe angelaufen. Vom Fliegerhorst Wunstorf in Niedersachsen machten sich auch deutsche Rettungskräfte auf den Weg ins Katastrophengebiet. An Bord waren neben Soldaten und Material zahlreiche Einsatzkräfte des Technischen Hilfswerks. Bei der Fußball-Weltmeisterschaft steht Frankreich als Gruppensieger in der K.O.-Runde. Der Vize-Weltmeister setzte sich am Abend gegen Norwegen durch. Aus dem ARD-WM-Team Michael Küster.
17: Frankreich ist seiner Favoritenrolle gerecht geworden und hat sich den Sieg in Gruppe I gesichert. Gegen die zweite Garnitur von Norwegen gab es am Abend ein 4:1. Mann des Spiels war Ousmane Dembélé von Paris Saint-Germain mit 3 Treffern. Im Parallelspiel sicherte sich der Senegal mit einem 5:0 über den Irak den 3. Platz. In Gruppe H geht's ab 2 Uhr bei Spanien gegen Uruguay um den Gruppensieg. Im Parallelspiel treffen Saudi-Arabien und Kap Verde aufeinander.
14: Das waren die Nachrichten. Das Wetter in Deutschland. Häufig klar Richtung Westen, einzelne Schauer mit Unwettergefahr bei 25 bis 14 Grad. Tagsüber viel Sonne, im Westen und Norden kräftige Schauer mit Unwettergefahr bei 32 bis 42 Grad. Am Sonntag gebietsweise kräftige Schauer und Gewitter 30 bis 42 Grad, an der Nordsee 25 Grad, am Montag bis 30 Grad. Es ist 0:03 Uhr.
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15: Achtung, es ist ein Falschfahrer auf der B42 Wiesbaden Richtung Rüdesheim. Zwischen Eltville-Markt, Martinstal und Hattenheim kommt Ihnen ein Falschfahrer entgegen. Bitte äußerst rechts fahren, nicht überholen. Ich sag's nochmal, auf der B42 Wiesbaden Richtung Rüdesheim zwischen Eltville-Martinstal und Hattenheim ist ein Falschfahrer unterwegs. Vorsicht bitte in beiden Richtungen. Eine Gefahreninformation für Nordrhein-Westfalen. In Kerpen im Bereich Sindorf kommt es durch einen Brand zu Geruchsbelästigung und Rauchniederschlag. Schließen Sie vorsorglich Fenster und Türen, Klima- und Lüftungsanlagen bitte abschalten. Davon betroffen sind auch die A61 und A4 rund um das Kreuz Kerpen. Die A1 Trier Richtung Köln-Koblenz ist zwischen dem Kreuz Wittlich und Wittlich-Mitte wegen hitzebedingter Straßenschäden gesperrt. A1 Köln Richtung Münster zwischen Westhofener Kreuz und Kreuz Dortmund-Unna 3 Kilometer Stau. Dort ist wegen Bauarbeiten nur ein Fahrstreifen frei. A1 Bremen Richtung Osnabrück zwischen Bremen-Brinkum und Dreieck Stur 3 Kilometer Stau. A1 Osnabrück Richtung Münster, zwischen Greven und Münster Nord 4 Kilometer Stau. A2 Hannover Richtung Berlin ist zwischen Ziesa und Wollin wegen Straßenschäden auf allen Fahrstreifen gesperrt. A2 Berlin Richtung Hannover ist zwischen Burg Ost und Zentrum wegen Straßenschäden bis ca. 12 Uhr gesperrt. Eine Umleitung ist eingerichtet. A20 Lübeck Richtung Kreuz Uckermark ist zwischen Rostock Südstadt und Dummersdorf wegen einer Fahrbahnerneuerung bis Montag 4 Uhr früh gesperrt. A27 Richtung Bremen ist zwischen Dreieck Walsrode und Walsrode Süd wegen eines defekten Schwertransports bis 1 Uhr, also noch eine gute Stunde, gesperrt. Die nächste Sperrung haben wir auf der A29 Wilhelmshaven Richtung Oldenburg zwischen Zetel und Farel Bockhorn. Und zwar in beiden Richtungen wegen Bauarbeiten bis Montag 5 Uhr früh. Die Umleitung führt über die U25 und U10. Die A42 Kamp-Lindfort Richtung Dortmund ist zwischen Herne-Krange und Baukau wegen Brückenarbeiten bis Montag früh, also auch das ganze Wochenende gesperrt. Die A43 Wuppertal Richtung Recklinghausen ist zwischen Bochum-Riemke und Kreuz-Recklinghausen wegen Brückenarbeiten bis Montag früh in beiden Richtungen gesperrt. Dann noch die A553 Bliesheim Richtung Brühl ist zwischen Brühl Ost und Nord in beiden Richtungen bis Montag früh 6 Uhr gesperrt. Dort wird an Hochspannungsleitungen gearbeitet. Gute Fahrt.
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15: Mit Milad Kupay aus dem Studio von NDR Info in Hamburg. Europas größter Autobauer Volkswagen steht offenbar vor einem weiteren massiven Stellenabbau. Nach NDR-Informationen sollen in den nächsten Jahren doppelt so viele Stellen im Konzern weltweit wegfallen wie bislang bekannt. Es geht demnach um 100.000 Arbeitsplätze. Aber noch geht da einiges durcheinander. Mal ist von Jobs in Deutschland die Rede, dann von Jobs weltweit, mal von der Marke VW, dann vom Gesamtkonzern. Also das ist noch nicht so ganz überschaubar. Oliver Jürgens berichtet.
19: Jetzt wird es also ernst bei Volkswagen. Was viele schon seit Monaten sagen, bekommt ein Gesicht. 100.000 Stellen sollen wegfallen, 50.000 mehr als bisher geplant. Und auch das Thema Werksschließungen kommt wieder auf den Tisch, so massiv wie nie. Hannover, Emden, Zwickau, Neckarsulm könnten geschlossen werden. Dass VW weitere Einschnitte machen wird, das war aber klar. VW-Chef Oliver Blume hatte das auf der Hauptversammlung vor wenigen Tagen bereits angekündigt.
20: Die nächsten konkreten Schritte für die Umsetzung unseres Zukunftsplans bereiten wir aktuell vor. Weitere Entscheidungen treffen wir gemeinsam mit unserem Aufsichtsrat im Sommer.
19: Die wirtschaftlichen Bedingungen für Volkswagen haben sich in den vergangenen Monaten noch einmal verschärft. Die US-Zölle haben den Konzern Milliarden gekostet, der Iran-Krieg belastet die Geschäfte und der wichtigste Automarkt in China ist eingebrochen. Auch der Absatz der Elektroautos bleibt hinter den Erwartungen zurück. Die Autos sind zu teuer. Bei den VW-Beschäftigten in Emden schlägt das alles gewaltig auf die Stimmung.
21: Also ich gehe davon aus, dass es irgendwann Schluss ist.
22: Ist natürlich wieder ein Schock, ne? Ich zum Beispiel habe jetzt Frau, Kinder, 3 Kinder, meine Frau ist schwanger. Und dann wieder so eine Nachricht, ist natürlich ein Schock.
23: Ja, ist nicht so gut. Man kann Ostfriesland einparken und neue Arbeit suchen. Ne? Sind meistens immer schlaflose Nächte da noch. Ne?
19: Niedersachsens Ministerpräsident Lies hat bereits angekündigt, einen Kurs, der nur auf Werksschließungen und Stellenabbau setzt, nicht mitzutragen. Lies sitzt im Aufsichtsrat von VW. Das Land ist zweitgrößter Anteilseigner. Lies weitet den Blick. Europa müsse eine Antwort auf den Kostendruck durch chinesische Autos finden.
24: Mercedes, BMW, alle europäischen Hersteller leiden. Deswegen brauchen wir auch eine Antwort, wie wir die deutsche und europäische Industrie und auch Automobilindustrie schützen können. Weil ansonsten, wenn mit diesem Druck und dieser Art Fahrzeuge ausschließlich in den Markt kommen aus China, dann ist es kaum möglich, in Europa dem etwas entgegenzusetzen.
19: Während Volkswagen davon spricht, den Konzern bis 2030 zum attraktivsten Automobilunternehmen der Welt zu machen, wirft die IG Metall und der VW-Betriebsrat der Konzernführung unverantwortliche Drohungen vor. Sollten solche Pläne und Angriffe auf die Mitbestimmung vorangetrieben werden, würde dies mit aller Macht verhindert werden.
15: Ein Bericht von Oliver Jürgens. Stefan Bratzel ist Direktor des unabhängigen Forschungsinstituts Center of Automotive Management, CAM. Meine NDR-Kollegin Birgit Langhammer hat ihn gefragt. Volkswagen hat ja in den vergangenen Jahren einige Probleme gehabt, gerade auch was die E-Mobilität angeht. Und ein Auto für alle, also E-Volkswagen, ist nicht so richtig gelungen. Da sind Mitbewerber viel günstiger. Also war ein weiterer Stellenabbau absehbar?
0: Ja, ein Stellenabbau war tatsächlich ein Stück weit absehbar, weil sozusagen im Volkswagen-Netz in Europa große Überkapazitäten vorhanden sind. Da hat man vor 1,5 Jahren eigentlich deutlich zu kurz gesprungen. Das muss man jetzt ein Stück weit nachholen. Und Sie haben es richtigerweise gesagt, ne, man hat mittlerweile zwar technologisch gute Fahrzeuge, nur sind die häufig teurer als eben der Wettbewerb. Und das wird sich auch in den nächsten Wochen und Jahren eigentlich nicht ändern mit den Chinesen, die eben auch dann vermehrt nach Deutschland kommen.
1: Wir haben bisher noch keine Bestätigung von Volkswagen. Das bezieht sich ja jetzt alles auf ein Papier, was erstmal intern besprochen werden sollte. Aber wenn wir bei der Zahl von 100.000 bleiben, wären das dann vielleicht auch Stellen, wo Leute ohnehin schon gar nicht mehr arbeiten, mit 56 nach Hause geschickt wurden, Dienstwagen vor der Tür und fast volle Bezüge. Also muss man da nicht auch mal wie andere Konzerne auch wirtschaftlicher rechnen?
0: Ja, ich glaube, es geht tatsächlich grundsätzlich ja um Reduzierung von Arbeitskosten. Das sind natürlich schon viele sozusagen Abbaupläne mit enthalten von denen, die jetzt Anfang 60 sind und ohnehin schrittweise aufhören wollen. Aber das wird nicht reichen. Das heißt, der Vorschlag ist jetzt eigentlich schon mit einer gewissen Dramatik verbunden. Ich glaube, man will natürlich auch eine gewisse Drohkulisse jetzt aufbauen, um zu sagen, so kann es nicht weitergehen. Wir kommen hier nicht wirklich voran. Und das ist jetzt ein bisschen die Idee. Übrigens ja nicht nur jetzt in Deutschland, dort vor allem. Die Problematik ist auch in China. Dort verliert man massiv Marktanteile. Und Problematik liegt natürlich auch auf der anderen Seite in den USA. Das Exportmodell ja, von Volkswagen, auch von Mercedes und BMW, funktioniert nicht mehr. Das heißt, man muss sich überlegen, dort Fahrzeuge zu produzieren. Das wird auch noch einiges an Geld kosten.
1: Sie haben gerade schon gesagt, da wurde eine Drohkulisse aufgebaut, auf die schon reagiert wurde, weil es hieß ja auch, dass 4 Werke in Deutschland gegebenenfalls geschlossen werden könnten. Davon liegen 2 auch in Niedersachsen, Hannover und Emden. Und da hören wir schon, eine Schließung kommt nicht in Frage. Also hat man auch vielleicht extra bei Volkswagen ein bisschen überzeichnet oder wie schätzen Sie das ein?
0: Ja, es ist schon deutlich eine Überzeichnung, Drohkulisse. Ich glaube nicht, dass 4 Werke geschlossen werden in Deutschland. Aber ich glaube, es ist notwendig, jetzt mal zu verdeutlichen, wie stark die Wettbewerbsfähigkeit auch von Volkswagen in den letzten Jahren gelitten hat. Und nur ein Vergleich. Ja, gestern oder die letzten Tage haben wir gehört, dass es durchaus gelingt, in Deutschland profitabel Autos zu bauen und Stellen aufzubauen. Und zwar ein paar Kilometer weiter bei Tesla in Grünheide, ja, wird die Produktion aufgebaut. Es wird sogar eine Batteriezellproduktion mit dem Aufbau von Mitarbeitern geplant. Das ist die andere Seite. Da kann man sich fragen, woran liegt das? Liegt das vielleicht eben auch zum Teil an hohen Arbeitskosten, die in guten Zeiten eben genehmigt wurden? Und jetzt sind eben weniger gute Zeiten, aber die Arbeitskosten sind immer noch sehr viel höher.
1: Mhm. Wobei, wenn Sie Tesla ansprechen, da regiert ja Elon Musk und bei Volkswagen und VW im Speziellen ist das ja ein bisschen außergewöhnlich. Also diese Pläne, die wir hören, kommen von Management, aber wir fragen uns, ob das überhaupt durchsetzbar ist mit dem Aufsichtsrat, weil da wiederum das Land Niedersachsen ja die Mehrheit hält. Also ist da diese politische Verquickung vielleicht sogar aus reiner Konzernsicht kontraproduktiv?
0: Ja, man muss schon sagen, tatsächlich hat sich so ein Sanierungsstau aufgehäuft dadurch, dass man eigentlich in China immer gut Geld verdient hat und dann wurden dadurch Strukturprobleme, die man schon länger hatte bei Volkswagen in Deutschland überdeckt und überlagert. Und das wird jetzt eben offengelegt, weil das Geld aus China eben nicht mehr kommt und da hat sicherlich die spezielle Konstellation eben auch eine Teilschuld daran. Klar ist aber auch, das Management darf man hier nicht rausnehmen, weil viele der neuen Trends wurden zu spät eingeleitet und nicht in der Geschwindigkeit, die man eigentlich bräuchte, um gegen den neuen Wettbewerb in einer neuen Zeit von Elektromobilität, Software und KI-definiertem Fahrzeug, autonomen Fahren eben beginnt.
1: Und Herr Bratzel, wir hören jetzt aber ja schon auch, der Konzern soll neu strukturiert werden. Unter anderem soll die Kernmarke VW aus dem Konzernverbund herausgelöst werden. Was hätte das für einen Sinn? Was würde das bedeuten?
0: Ja, ich glaube, der ganz große Hintergrund ist, dass man diese spezielle VW-Gesetzregelung mit Land Niedersachsen und mit den Gewerkschaften im Aufsichtsrat dadurch schrittweise verhindern möchte oder dass man da raus möchte aus dieser Konstellation und mit so einer eigenständigen börsennotierten VW-Marke wäre das deutlich einfacher. Das könnte schon ein Schritt in diese Richtung sein. Im Übrigen ist dann eine spezielle Marke an der Börse notiert noch einfacher steuerbar. Das ist so ein Nebeneffekt davon, wobei man klar sagen muss, natürlich müssen nach wie vor die Synergien im Gesamtkonzern gehoben werden, auch wenn so eine Marke wie VW dann organisatorisch ein Stück weit aus dem VW-Konzern eliminiert wird.
1: Und ich habe jetzt schon von einigen Analysten gehört, die sagen, nun gut, die Transformation, das erwischt viele Bereiche in Deutschland, warum nicht auch die Autobranche bzw. Volkswagen? Schließen Sie sich da an? Es ist jetzt gut, mal einen Knall zu haben und dann vielleicht viele Dinge zu ändern?
0: Ja, der Knall ist gut, aber der Knall irgendwie, der hallt schon seit Jahren nach und wir müssen sozusagen jetzt gesamthaft irgendwie in der Autoindustrie, aber auch am Standort Deutschland, da spreche ich die Politik an, in einen Modus der Sanierung, Verbesserung und Zukunftsorientierung kommen. Ich glaube, wenn der Knall dann dazu beiträgt, ist es gut. Ne? Wenn man sich nur die Ohren zuhält und so weitermacht wie die ganze Zeit, dann wird es ja dem wieder ganz groß knallen.
15: Sagt Stefan Bratzel. Er ist Direktor des unabhängigen Forschungsinstituts Center of Automotive Management, CAM.
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15: Die Woche begann ja mit den Vorschlägen der Rentenkommission, bekannt geworden noch vor ihrer Veröffentlichung am Dienstag. Und auch ganz am Ende der Bundestagssitzungswoche stand die geplante Reform noch einmal auf der Tagesordnung. Die Linken-Fraktion hatte eine Aktuelle Stunde beantragt. Frank Eichmann aus Berlin.
2: Kurzer Rückblick auf Dienstagmorgen. Da lobten Bundeskanzler Merz und Arbeitsministerin Baas die Ideen der Rentenkommission.
3: Sie haben abgeliefert. Sie haben in Rekordzeit ein wirklich gutes Gesamtpaket auf den Tisch gelegt.
6: Es ist allerhöchste Zeit. Nichtstun ist keine Option.
2: Im Verlauf der Woche wurden mehrere der 33 Vorschläge besonders kritisch diskutiert. Der künftig spätere Renteneintritt, der Wegfall der Rente mit 63 oder der Umbau der Minijobs. In der von der Linken beantragten Aktuellen Stunde im Bundestag stand ein anderes Reformvorhaben im besonderen Mittelpunkt. Empfehlung 28, die gesetzliche Kapitalrente. Linken-Co-Chef Luigi Pantisano.
7: Die Bundesregierung will in Zukunft mit der Rente von Millionen von Arbeiterinnen und Arbeitern an der Börse zocken.
2: Die Rentenkommission sieht in den Erträgen der Kapitalrente eine Möglichkeit, Altersarmut zu bekämpfen. Der Linken-Chef rechnet anders.
7: Was heißt es, wenn die Altersvorsorge von Aktienkursen abhängt? Wann steigen denn die Aktien? Sie steigen, wenn Immobilienkonzerne ihre Mieter noch härter auspressen, wenn Rüstungskonzerne noch mehr Waffen verkaufen, wenn Konzerne die Löhne ihrer Beschäftigten drücken. Das ist eine Schweinerei.
2: Stattdessen Betriebsrenten stärken, das war eine der Ideen des linken Chefs. Kopfschüttelnd darauf Annika Klose. Sie war für die SPD Mitglied der Rentenkommission.
10: Da habe ich mich gefragt, ist Ihnen eigentlich bewusst, dass eben auch die betriebliche Altersvorsorge, auch die Sozialpartnermodelle beispielsweise auf Kapitalmarktzuwächsen eben beruhen? Also dass es da eben auch um Kapitalmarktanlagen geht?
2: Auch von den Grünen ein Fragezeichen an der massiven Kritik der Linken am umfangreichen Rentenreformkonzept. Der Abgeordnete Andreas Audritsch.
25: Herr Pantisano, wenn man es nicht schafft, in einer solchen Situation, in einer Debatte, Dinge, die offensichtlich gut sind, auch einmal so zu benennen, dann muss man sich die Frage stellen, ob ein ernsthafter Wille über einen Diskurs dieser Frage da ist oder ob es eigentlich nur der Versuch ist, das zu delegitimieren.
2: Die Grünen selbst finden mehrere Teile des Reformpakets durchaus gut. Was ihnen fehlt, sind Pläne gegen die Altersarmut. Bei den Abgeordneten der AfD gab es nur verhaltenes Lob. Vieles sei aus AfD-Konzepten abgeschrieben. Aber der Grundton in der Debatte klang so wie hier vom AfD-Abgeordneten Kai Gottschalk.
26: Zunächst einmal bin ich entsetzt, dass keiner von Ihnen, der Altparteien, hier heute ein Wort der Entschuldigung gefunden hat für das auch hier wieder vorliegende Versagen in der Rentenpolitik.
2: Redner mehrerer anderer Parteien kritisierten, die AfD-Konzepte würden zwar hohe Erwartungen wecken, seien aber letztlich einfach unbezahlbar.
15: In Deutschland sind erstmals in einem Juni mehr als 40 Grad gemessen worden. In Saarbrücken wurden laut Deutschem Wetterinstitut DWD 41,1 Grad aufgezeichnet. Puh, Forschende haben herausgefunden, dass diese aktuellen hohen Temperaturen ohne den menschengemachten Klimawandel so nicht möglich gewesen wären. Doch nicht alle Menschen leiden darunter gleich. Und da blickt Anja Lordig auf den sozialen Status der Menschen.
4: 36 Grad. Für Menschen mit Behinderung wie Thorsten Brandes kaum auszuhalten. Jeder Meter im Rollstuhl ist eine Qual. Auch wenn der 60-Jährige nach Hause kommt, wird's nicht kühler. Schwarze Schieferplatten, das Haus in der Nähe vom Düsseldorfer Hauptbahnhof, ist nicht gedämmt. Thorsten Brandes wohnt im vierten Stock, in einer betreuten WG ohne Klimaanlage. Vermieter sind nicht verpflichtet, eine einzubauen. Doch eine andere Wohnung kann er sich nicht leisten. Innen sind es 33 Grad. Vor einigen Tagen wurde es richtig kritisch.
5: Da habe ich versucht, vom Bett auf den Rollstuhl zu kommen und habe überhaupt nicht mehr die Kraft gehabt, während ich gerade so halb auf dem Stuhl war. Ich bin komplett runtergestürzt. Ich nehme an, das war der Kreislauf. Kam gerade so eben ans Handy ran und konnte dann hier den Betreuer anrufen und sagen, ich liege hier, ich brauche Hilfe.
4: Hilfe bei Hitze, der sie nicht entkommen können. Sie trifft kranke, alte und arme Menschen ganz besonders und zunehmend. Wegen des Klimawandels steigt in Deutschland die Zahl der Hitzetage über 30 Grad. Bis 1990 waren es im Schnitt 4 bis 5 solcher Tage. In den letzten 10 Jahren schon mehr als doppelt so viele. Tendenz steigend. Und es gibt immer mehr Hitzetote. 2024 waren es in Europa rund 63.000, davon in Deutschland etwa 3.000. Der ehemalige Bundesgesundheitsminister Karl Lauterbach, SPD, ist Mitglied einer europäischen Kommission, die sich um Klima und Gesundheit kümmert. Sie hat jetzt einen Appell verfasst. Sie fordert, dass die Weltgesundheitsorganisation wegen der Hitzetode den Klimawandel als Gesundheitsnotstand erklären soll.
8: Der Hitzetod ist, wenn man so will, ein anonymer Tod. Das heißt, wir haben in Hitzewellen wie jetzt, haben wir ein paar hundert, möglicherweise ein paar tausend Todesfälle, die sonst nicht eintreten würden. Das sind dann Menschen, deren Herz-Kreislauf-Erkrankungen aus dem Ruder laufen. Das sind Menschen, die dann zum Teil sogar Hitzeschläge bekommen, obwohl das Gott sei Dank noch selten ist.
4: Auch ältere Menschen in Pflegeheimen trifft es. Die Bilanz einer stichprobenartigen Umfrage von Verdi an einem besonders heißen Augusttag aus dem letzten Jahr: Kreislaufprobleme, Stürze und 3 Todesfälle. Viele Pflegeheime in NRW sind aus den 1970er Jahren, nicht auf die Hitze ausgelegt, und heizen sich auf. Die Träger fordern deshalb das Land auf, sie finanziell für die Umrüstung zu unterstützen und eine Gesetzesänderung, die zur energetischen Sanierung verpflichtet.
15: Und auch das gab es noch nie. Bahntickets können kostenlos storniert werden wegen der Hitze. Aber nehmen Fahrgäste das Angebot an? Und wo könnte die Bahn sonst noch Probleme bekommen bei diesen Temperaturen? Bruno Dietl war am Berliner Hauptbahnhof unterwegs.
9: 15 Meter unter der Erde am Hauptbahnhof liegen die Gleise der Nord-Süd-Bahn. Die Bahnsteige sind voller Menschen. Es ist angenehm kühl. Und trotzdem, auch hier unten, wo gerade alle Fernzüge ankommen und abfahren, wird schon viel gefächert. Marie und Jonas wollen mit ihrem Kind in die Nähe von Kassel, warten auf den ICE Richtung Interlaken. Das Bahnticket wegen der Hitze zu stornieren, zwischendurch haben sie kurz überlegt.
11: Ja, wir haben darüber nachgedacht, wir haben kurz geguckt, was ein Mietwagen kosten würde, haben dann uns tatsächlich die Wetterkarte angeschaut, haben das Gefühl gehabt, nee, das trauen wir der Bahn zu, dass sie uns noch bis dahin, wo wir wollen, hinbringt.
9: Ein paar Meter weiter am Gleis sitzt Linus auf seiner Sporttasche, ist genervt von den 20 Minuten Verspätung, die sein ICE Richtung Hamburg hat. Er hat seinen Aufenthalt im kühleren Norden durch den Hitzestorno verlängert.
12: Ich habe es tatsächlich genutzt und zwar habe ich nochmal umgebucht und habe dann mit dem Hitzestorno mein Geld oder krieg hoffentlich noch im Laufe der nächsten Tage wieder. Und eigentlich wäre ich am Montag wieder hierher zurückgefahren und so fahre ich dann erst Dienstag.
9: Für andere wiederum ist Stornieren oder Verschieben keine Option. Bahnvielfahrerin Tanja wartet auch gerade am Gleis auf den ICE nach Hamburg.
13: Ich muss zu meinen Eltern. Meine Eltern leben in Schleswig-Holstein. Ich fahre immer regelmäßig hin, um mal zu schauen, ob alles in Ordnung ist. Ich hätte es nicht verschieben können.
9: Die Bahninfrastruktur ist der Hitze voll ausgesetzt. Die Deutsche Bahn rät von Fahrten mit dem Fernverkehr am Wochenende ab. Bundesverkehrsminister Patrick Schnieder, der am Hauptbahnhof gerade einen neuen Direktzug Prag-Berlin-Kopenhagen einweiht, sieht die Bahn bei der Vorbereitung auf Extremtemperaturen von über 40

0: gestellt. Im Regionalverkehr machen ihm die zu schwachen Klimaanlagen älterer Züge Sorgen, wie sie beispielsweise zwischen Dessau, Berlin und Senftenberg eingesetzt werden. Und dann ist da noch die Infrastruktur. Bei zu großer Hitze können laut Iffländer ältere Stellwerke schlapp machen und Gleise durch die extreme Hitze verbogen werden.
1: Gerade auf den Regionalstrecken, wo wir eben nicht überall Betonschwellen haben, wo die Gleise nicht so modern sind, kann es zu sogenannten Gleisverwerfungen kommen. Also das Metall dehnt sich aus, das Gleis verbiegt sich dabei und dadurch kann es dann sein, dass langsamer gefahren werden kann oder gar nicht gefahren werden kann.
0: Am Montag soll es sich abkühlen. Das freut dann nicht nur Mensch, sondern auch Gleis.
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3: Am Abend gab es die letzten Spiele in der Gruppe 1. Zwischen Frankreich und Norwegen ging es dabei um den Gruppensieg mit einem klaren Gewinner, Max Seib.
4: Der Vize-Weltmeister ist weiter nicht zu stoppen. Frankreich hat auch sein drittes Gruppenspiel bei dieser Fußball-WM gewonnen. Und wie? Gerade in Halbzeit 1 war es eine Machtdemonstration gegen eine B-11 aus Norwegen. Der überragende Mann des Abends dabei, Ousmane Dembélé, der gleich dreimal traf. Mehr von Holger Dahl.
5: Wir haben einen 4:1-Sieg von Frankreich gegen Norwegen 2. Schade, schade, dass sich nicht die besten Formationen beider Länder miteinander gemessen haben. Und wir haben ein ganz starkes Frankreich gesehen, vor dem sich Deutschland wirklich auch Sorgen machen muss zum Achtelfinale.
4: Denn jetzt ist es klar, sollten Deutschland und Frankreich beide das 16. Finale überstehen, dann bekäme es das DFB-Team im Achtelfinale mit den Franzosen zu tun. Im anderen Spiel in der Gruppe I gewann Senegal deutlich gegen den Irak, am Ende mit 5:0. Die Senegalesen haben damit ihre Chancen deutlich verbessert, als eine der besten Gruppendritten in die K.O.-Phase einzuziehen. Genauer werden Sie das morgen Nacht wissen, dann ist nämlich die Vorrunde bei dieser WM beendet. Und wir wollen jetzt schon mal ein erstes Fazit ziehen. Wie ist dieses Turnier angelaufen, gerade auch was die Atmosphäre angeht? Die Frage an unsere Korrespondentin Nina Barth, wie voll oder leer sind zum Beispiel die Stadien?
6: Die Stadien waren bisher trotz der hohen Preise fast alle ausverkauft. Im Schnitt waren pro Spiel rund 64.000 Zuschauer im Stadion und die Auslastungsquote, die lag laut der FIFA damit insgesamt bei mehr als 99%. Und das, obwohl der durchschnittliche Preis für das günstigste Ticket laut Ticketdata.com im Resale, also auf Wiederverkaufsplattformen, inzwischen von rund 700 auf mehr als 1.000 Dollar gestiegen ist. Am Ende wird es ziemlich sicher die WM mit den meisten Zuschauern aller Zeiten sein, was aber auch daran liegt, dass es die WM mit den meisten Spielen ist.
4: Wir machen weiter mit einem anderen Thema, schauen in den Thüringer Wald. Da haben die deutschen Meisterschaften im Straßenradsport begonnen. Zum Auftakt gab es die Entscheidungen im Zeitfahren. Mehr von Holger Gersker.
7: Knapp und spannend war es bei den Männern beim Sieg von Nils Polit, überraschend deutlich bei den Frauen. Die Paris-Roubaix-Siegerin Franziska Koch setzte sich in der Mittagshitze mit 26 Sekunden Vorsprung gegenüber der WM-Sechsten und Titelverteidigerin Antonia Niedermayer durch. Für Franziska Koch nach 2 Meistertiteln im Straßenrennen jetzt die erste Goldmedaille im Zeitfahrmodus und die Fortsetzung einer überragenden Saison. Nils Polit dagegen musste bis zum Zielstrich hart um seinen dritten deutschen Meistertitel im Zeitfahren kämpfen. Dem Kölner sprang noch kurz vorm Ziel die Kette vom Blatt. Letztlich rettete er knapp 2 Sekunden Vorsprung gegenüber Maximilian Walscheid, der Zeit durch einen Fahrfehler einbüßte. Nur wenige hundertstel Sekunden dahinter Jascha Sütterlin, während der Titelverteidiger Maximilian Schachmann diesmal nur Vierter wurde.
4: Die Meisterschaften gehen noch bis Sonntag weiter, heißt, alle müssen auch mit der großen Hitze klarkommen, die jetzt am Wochenende wartet. Wegen Temperaturen von bis zu 40 Grad oder vereinzelt sogar mehr sind ja viele Sportveranstaltungen abgesagt worden. Der Ironman in Frankfurt, der soll aber stattfinden, allerdings mit verkürzten Strecken, Simon Schäfer.
8: Der Beginn bleibt erstmal gleich. Es geht also für die Profis um 6.10 Uhr am Langener Waldsee los. Auch die Schwimmstrecke bleibt unverändert, also bei 3,8 Kilometern. Dann geht es aber aufs Rad und da haben wir die erste Verkürzung. Ursprünglich waren 180 Kilometer auf dem Rennrad vorgesehen. Diesen Teil hat man verkürzt. Insgesamt werden es damit 125 Kilometer. Anschließend und abschließend geht es auf die Laufstrecke. Dort war eigentlich die Marathondistanz geplant, also rund 42 Kilometer. Diesen Teil hat man verkürzt bzw. halbiert, also auf 21 Kilometer.
4: Das ist aber bei 40 Grad immer noch eine heftige Distanz.
3: Der Sport war das mit Maximilian Seibel.

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1: Um 0.30 Uhr mit Ronald Lessig. Der Deutsche Wetterdienst hat in Deutschland gestern die heißeste Temperatur seit Beginn der Aufzeichnungen gemessen. In Saarbrücken-Burbach zeigte das Thermometer nach vorläufigen Angaben des DWD 41,3 Grad. Aus der Nachrichtenredaktion Mareike Markosch.
2: Die bislang höchste Temperatur wurde im Juli 2019 gemessen, mit damals 41,2 Grad in Tönnisforst und Duisburg. Mit dem neuen Höchstwert wurde gleichzeitig auch der Juni-Rekord geknackt. Der lag bislang bei 39,6 Grad, gemessen ebenfalls 2019 in Sachsen-Anhalt. Für ganz Deutschland gilt derzeit eine Hitzewarnung und der Höhepunkt könnte sogar noch vor uns liegen. Meteorologen rechnen damit, dass der Sonntag der heißeste Tag wird. Dann könnten die Werte sogar bis auf 42 Grad klettern.
1: Das US-Militär hat neue Angriffe gegen Iran geflogen. Das Ziel der Angriffe seien Raketen- und Drohnenstellungen sowie Küstenradaranlagen gewesen. Das teilte das US-Regionalkommando CENTCOM mit. Aus Washington Samuel Jakisch.
3: Den Angaben zufolge seien die Schläge eine Reaktion auf den iranischen Drohnenangriff vom Vortag gewesen. Am Donnerstag war ein Frachtschiff, das in der Seestraße von Hormus unter der Flagge von Singapur unterwegs war, beschossen worden. US-Präsident Donald Trump hatte erklärt, dieser Angriff sei ein Verstoß gegen die vereinbarte Waffenruhe zwischen den USA und Iran gewesen. Das Regime des Iran hatte die für den Welthandel wichtige Straße von Hormus über mehrere Wochen blockieren lassen, nachdem die USA und Israel Iran Ende Februar angegriffen hatten.
1: Nach tagelangen Verhandlungen in Washington haben Israel und der Libanon ein Abkommen geschlossen. Es sei ein erster Schritt in Richtung eines dauerhaften Friedens zwischen den beiden Ländern, sagte US-Außenminister Rubio nach der Unterzeichnung. Beide Staaten sind formal seit Jahrzehnten im Kriegszustand. Israel kämpft im Libanon gegen die Hisbollah, die Iran-nahe Miliz war aber an den Gesprächen nicht beteiligt. Zwischen beiden Seiten gilt schon eine Waffenruhe, die mit dem Abkommen gefestigt werden soll. Der Volkswagen-Konzern weitet offenbar seine Sparpläne aus. Nach Medienberichten könnten weltweit bis zu 100.000 Stellen wegfallen und möglicherweise 4 Werke in Deutschland geschlossen werden. Das würde die VW-Werke in Hannover, Emden und Zwickau betreffen, sowie den Audi-Standort Neckarsulm. Der Aufsichtsrat soll schon in wenigen Wochen darüber beraten. Niedersachsens Ministerpräsident Lies sprach sich gegen Standortschließungen aus. Auch die IG Metall und der VW-Betriebsrat kündigten entschlossenen Widerstand an. Das Wetter in Deutschland. Häufig klar, im Westen einzelne Schauer und Gewitter mit Unwettergefahr bei 25 bis 14 Grad. Tagsüber viel Sonne, im Westen und Norden kräftige Schauer mit Unwettergefahr bei 32 bis 42 Grad. Am Sonntag gebietsweise kräftige Schauer bei 30 bis 42 Grad, an der Nordsee bis 25 Grad. Am Montag gebietsweise Schauer bis 30 Grad. Das waren die Nachrichten.
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4: Mit einer Entwarnung für die B42 Wiesbaden Richtung Rüdesheim. Hier ist kein Falschfahrer mehr zwischen Eltville, Martinstal und Hattenheim unterwegs. Dafür aber mit einer Gefahreninformation für Nordrhein-Westfalen. In Kerten im Bereich Sindorf kommt es durch einen Brand zu Geruchsbelästigung und Rauchniederschlag. Bitte schließen Sie vorsorglich Fenster und Türen. Lüftungs- und Klimaanlagen sollten abgeschaltet werden. Trotz der Hitze. Betroffen sind davon auch die A61 und A4 rund um das Kreuz Kerpen. Ansonsten sieht es soweit gut aus auf den Straßen. Wir haben keine größeren Staus oder Verkehrsbehinderungen. Ich wünsche Ihnen eine gute und sichere Fahrt.
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4: Mit Milad Kupay. Der Fall hat weit über Hamburg hinaus viele Menschen erschüttert. Eine vierköpfige Hamburger Familie war im vergangenen Jahr in Istanbul ins Krankenhaus eingeliefert worden mit Übelkeit und Erbrechen. Es handelte sich um eine Vergiftung durch Insektizide, die im Hotelzimmer verwendet worden waren. Alle 4 starben. Jetzt sind die Urteile im Prozess verkündet worden. Benjamin Weber berichtet aus Istanbul.
5: Es sind lange Haftstrafen im Fall der Familie Böcek aus Hamburg, die im November in Istanbul gestorben ist. Vergiftet durch Pestizide zur Insektenbekämpfung, wie das Gericht Çağlayan in Istanbul feststellte. Den Betreiber des Hotels, in dem die Familie gewohnt hatte, verurteilte das Gericht zu 13 Jahren und 4 Monaten Haft. Der Inhaber der Schädlingsbekämpfungsfirma und sein Sohn wurden zu 18 Jahren verurteilt, ein Mitarbeiter der Firma zu 12 Jahren und 2 Monaten. In seiner Begründung sprach der Richter von bewusster, fahrlässiger Tötung. Für Ayşe Çelik, die Großmutter der verstorbenen Kinder, ist das Strafmaß zu niedrig. Bringen mir diese 18 Jahre meine Kinder zurück, kann mir auch nur einer meinen Muhammad, meine Masal zurückgeben? Nein, deshalb kann ich dieses Urteil nicht akzeptieren. Während des Prozesses hatten die Angeklagten Zweifel geäußert, ob die Familie wirklich durch das Pestizid vergiftet worden sei. Bei vorherigen Einsätzen im Hotel sei schließlich nichts passiert, erklärte der Hotelier. Der Chef der Schädlingsbekämpfungsfirma mutmaßte vor Gericht, dass eine Lebensmittelvergiftung als Todesursache auch wahrscheinlich sei. Doch der Bericht der Gerichtsmedizin kam zu einem anderen Ergebnis. Die Familie Böcek sei mit dem Gas Phosphin vergiftet worden. Ein Gas, das sich aus dem Pestizid Aluminiumphosphid entwickeln kann. Das war im Hotel eingesetzt worden. Eine Erlaubnis, Aluminiumphosphid zu verwenden, hatte die Schädlingsbekämpfungsfirma nicht. Yılmaz Böcek aus Hamburg, der Großvater der Kinder, hatte unmittelbar nach Urteilsverkündung noch von einer verdienten Strafe gesprochen. Später zeigte er sich enttäuscht.
6: Es ist für mich nichts gerecht, ist nicht gerechtfertigt. Ich habe 4 Kinder verloren, ich hätte mehr erwartet. Aber Sie sehen ja, das ist nicht so, was man sich wünscht.
5: Der Anwalt der Hamburger Familie erklärte, die Schädlingsbekämpfungsfirma würde bereits seit Jahren entsprechende Einsätze durchführen. Dabei seien weitere Menschen vergiftet worden. Aktuell werde sogar wegen dem Tod eines Kindes ermittelt. Deswegen sei er nicht einverstanden, dass das Gericht die Tat bloß als bewusste Fahrlässigkeit eingestuft hat, obwohl die Strafe von 18 Jahren Haft höher ist als die gesetzliche Mindeststrafe. Wir halten dieses Urteil nicht für ausreichend, denn nach unserer Auffassung liegt ein Verhalten vor, das einem bedingten Vorsatz gleichkommt. Es handelt sich um ein Unternehmen, das dieselben Handlungen immer wieder begeht. Deshalb werden wir Berufung einlegen. Das Urteil ist noch nicht rechtskräftig. Auch die Verurteilten können in Berufung gehen.
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4: Ein Kultobjekt feiert in diesem Jahr Jubiläum. Zum 80. Geburtstag der Vespa kommen Fans aus der ganzen Welt in Rom zusammen. Abseits der fröhlichen Feier läuft es für die Vespa alles andere als erfreulich. Seit 3 Jahren hat das Mutterunternehmen Piaggio mit geringem Umsatz und sinkendem Gewinn zu kämpfen. Jörg Seiselberg berichtet.
7: Der ölig stechende Geruch von Zweitaktmotoren liegt in der Luft rund um das Olympiastadion in Rom. Viele Vespa-Fans sind mit historischen Modellen gekommen zur 4-tägigen Geburtstagsfeier des stilbildenden Motorrollers. Sascha Sabia hat rund 1200 Kilometer hinter sich.
8: Wir sind mit der Vespa auf eigener Achse sind wir gekommen, über 3 Tage von Ludwigshafen nach Rom.
7: 80 Jahre Vespa, das Klassentreffen der weltweiten Vespa-Freunde, wollte sich Sabia nicht entgehen lassen. Vor 80 Jahren war die heutige Stilikone ein Designversuch mit ungewissem Ausgang. 1946, Nachkriegseuropa lag in Trümmern und Enrico Piaggio musste sich etwas Neues einfallen lassen für die Rüstungsfirma seines Vaters in der Toskana. Piaggio beauftragte seinen besten Hubschrauberingenieur Corradino Dascagno. Ein kostengünstiges motorgetriebenes Zweirad sollte er entwickeln, das für alle einfach zu fahren ist. Viele Jahre später erläuterte Ascanio, wie er die Vespa und damit die Kategorie der Motorroller erfand. Ich habe unter dem Sitz einen großen Kotflügel als Schmutzfang über dem gesamten Rad platziert. Den Lenker habe ich direkt über das Vorderrad gesetzt und dann ist die Form automatisch entstanden. Die unverwechselbar gerundete Rollersilhouette in der Mitte mit bequemem Durchstieg und Trittbrett. Zunächst ein klassenloses Fortbewegungsmittel, bekam die Vespa ab den späten 1950er Jahren Glamour. Als im Film Ein Herz und eine Krone Audrey Hepburn auf einer Vespa-Fahrt durch Rom mit Gregory Peck Freudenschreie ausstieß. Seitdem steht die Vespa für italienisches Lebensgefühl und Dolce Vita. 20 Millionen Vespas sind in den vergangenen 80 Jahren weltweit verkauft worden. Indien und Vietnam gehören heute zu den wichtigsten Absatzmärkten. Auch in Deutschland läuft das Geschäft. In der Heimat Italien besitzt die Vespa nach wie vor Kultstatus, ist im Alltag auf der Straße aber ins Hintertreffen geraten. Allein der populäre Motorroller SH des japanischen Honda-Konzerns wurde im vergangenen Jahr 5-mal häufiger zugelassen als die Vespa. weil die Asiaten im Vergleich billiger sind. Für die Die-Hard-Vespa-Fans auf der Geburtstagsparty in Rom natürlich keine Alternative. Der Umsatz des Vespa-Mutterunternehmens Piaggio ist 2025 um fast 12% eingebrochen, der Nettogewinn sogar um fast 50%. Seit dem Corona-Hoch 2022 sinkt die Nachfrage nach Motorrollern kontinuierlich. Die von Piaggio angebotene Elektro-Vespa ist bislang nur ein Nischenprodukt. Firmenchef Matteo Colanino gibt sich trotzdem kämpferisch.
9: Vespa.
7: Die Vespa hat sich immer erneuert und ist trotzdem sie selbst geblieben. Nach einer unglaublichen Geschichte in den ersten 80 Jahren schaut die Vespa in die Zukunft. Eine Zukunft, in der die Vespa weltweit auf dem Markt bleiben und verstärkt als Premium-Produkt platziert werden soll. Nicht die Masse an verkauften Exemplaren, sondern die Gewinnmarge soll dem David Piaggio langfristig das Überleben sichern gegen die Zweirad-Goliaths aus Asien.
4: Immer mehr Menschen vereinsamen im Alter. Ehepartner und Freunde sterben, die Familie wohnt oft nicht mehr am selben Ort. Einsamkeit entsteht im Verborgenen, das Umfeld bemerkt sie oft nicht. Deswegen veranstaltet das Bundesfamilienministerium die Aktionswoche Gemeinsam aus der Einsamkeit. In Mühldorf in Oberbayern hat sich die Fachstelle für Senioren eine besondere Aktion ausgedacht. Lea Weinberg war dabei.
10: Auf einem Tisch am Mühldorfer Stadtplatz liegen bunte Stifte, Sticker und ausgedruckte Symbole. Auf großen Papierbögen können die Menschen, die hier vorbeikommen, ganz spontan ihren Lebensweg zeichnen. Mit Erinnerungen, Wendepunkten und dem, was eben besonders wichtig ist im Leben.
11: Familie ist, glaube ich, ist wichtig, dass es bis zum Tod steht. Mhm. Von der Geburt weg bis zum Tod, ja.
10: Das Konzept für diesen offenen, kreativen Nachmittag hat sich Claudia Duschel vom Gerontopsychiatrischen Dienst in Waldkraiburg ausgedacht.
12: Dass man sieht, was habe ich im Leben durchgemacht. Diese Ressourcen, die kann ich ja auch als Potenzial im zukünftigen Leben nutzen.
10: Ihr Angebot ist Teil einer 6-wöchigen Veranstaltungsreihe rund um die bundesweite Aktionswoche Gemeinsam aus der Einsamkeit. In Mühldorf organisiert das die Fachstelle für Senioren vom Landratsamt. Die Idee, Menschen jeden Alters durch kreative Workshops im öffentlichen Raum zusammenzubringen.
13: Und das steigert den Selbstwert. Und Selbstwert ermutigt uns auch, mit anderen in Kontakt zu gehen.
10: Sagt Sabine Gschwendner von der Fachstelle für Senioren. Wie groß das Thema Einsamkeit ist, erlebt auch Claudia Duschel in ihrer Arbeit. Beim Gerontopsychiatrischen Dienst berät sie Menschen ab 60 Jahren in psychischen Krisen und Belastungssituationen.
14: Die Einsamkeit spielt eine sehr große Rolle. Ich stelle immer wieder fest, dass sie nicht gesehen wird in unserem Alltag.
10: Und der erste Schritt nach draußen kostet viel Überwindung.
14: Weil sie meinen, mit anderen nicht mithalten zu können oder weil sie zum Beispiel inkontinent sind und nicht mehr außer Haus gehen wollen. Ganz banale Dinge oftmals, die man von außen nicht sieht.
10: Wer in Mühldorf merkt, dass er sich einsam fühlt und Unterstützung braucht, kann sich zum Beispiel an die Fachstelle für Senioren oder an den Pflegestützpunkt wenden. Der Mühldorfer Hilfsfonds unterstützt bei finanziellen Problemen. Aber viele Betroffene schaffen es selbst nicht aus dieser Spirale und zu den Angeboten. Umso wichtiger ist es, dass auch das Umfeld genauer hinschaut, sagt auch die Mühldorfer Seniorenreferentin Claudia Hausberger.
15: Gezielt ansprechen, wenn man merkt, meine Nachbarin ist seit Tagen, Wochen nicht mehr auf der Straße gewesen, dass man die mitnimmt und sagt, hey, wir hätten jetzt den Seniorennachmittag, magst nicht mitgehen?
10: Denn manchmal reicht schon eine Einladung oder ein gemeinsamer Weg zu einer Veranstaltung für das Gefühl, eben nicht allein zu sein.
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4: Die NATO steht derzeit unter Druck wie lange nicht mehr. US-Präsident Trump, der droht ja immer wieder mal, das Bündnis zu verlassen und kürzt die Kontingente, die Washington für die NATO bereitstellt. Darum ist es für Europa umso wichtiger, hier Einigkeit zu zeigen. Aber das fällt einigen Staaten nicht leicht. Tschechien zum Beispiel. Hier regiert der Rechtspopulist Andrej Babiš. Er hat die Unterstützung seines Landes für die Ukraine heruntergefahren und geht es nach Babiš, soll der tschechische Präsident nicht am NATO-Gipfel Anfang kommenden Monats in Ankara teilnehmen. Aus Prag dazu Marianne Allweis.
9: Präsident Petr Pavel kennt die NATO wie wohl kaum ein Zweiter in Tschechien. Der General AD stand 3 Jahre lang an der Spitze des höchsten militärischen Organs der NATO. Auf 3 Gipfeln hat Pavel Tschechien bereits als Präsident vertreten. In Ankara wollte ihn Premier Andrej Babiš nicht dabei haben, angeblich aus rein praktischen Gründen.
16: Die Regierung ist für die Außenpolitik verantwortlich. Sie ist für den Haushalt verantwortlich und daher wurde die Entscheidung so getroffen.
9: Regierungschef Babiš wollte die Delegation aus Außen- und Verteidigungsminister leiten und den Verbündeten selbst erklären, warum sein Land den Verteidigungsetat nicht erhöht, obwohl die Vorgängerregierung dies beschlossen hat. Stattdessen sollen in diesem Jahr nicht einmal 2% des Bruttoinlandsprodukts für Rüstung ausgegeben werden. Die eigenen Haushaltsnöte seien wichtiger, sagt Babiš. Präsident Pavel hatte dies kritisiert, aber versprochen, der rechtspopulistischen Regierung in Ankara nicht in den Rücken zu fallen. Tschechien ist seit 1999 Mitglied der NATO. Bei allen Treffen des Verteidigungsbündnisses leitete der Präsident die Abordnung aus Prag. Mit einer Ausnahme, als Amtsinhaber Miloš Zeman schwer krank war. Monatelang hatte Pavel erfolglos mit der Regierung verhandelt. Am Ende reichte er eine Kompetenzklage ein. Laut der tschechischen Verfassung sei er als Präsident berechtigt, das Land im Ausland zu vertreten.
16: Es ist meine Pflicht, die Befugnisse des Präsidenten nicht nur in vollem Umfang auszuüben, sondern auch zu verteidigen. Nicht um meinetwillen, sondern um aller Präsidenten und Präsidentinnen willen, die nach mir kommen werden.
9: Das tschechische Verfassungsgericht verpflichtete Premierminister Babiš, den Präsidenten zum Gipfel reisen zu lassen. Die Richter sahen Eile geboten, da die Akkreditierungsfrist an diesem Freitag endet und entschieden per einstweiliger Anordnung. Das endgültige Urteil wird in einigen Monaten erwartet. Nach Ansicht von Außenminister Peter Matzinka hat Präsident Pavel der Regierung den Krieg erklärt. Die Klage bezeichnete der Chef der Motoristenpartei als Putsch.
16: Peter Pavel hat die Situation dramatisch eskalieren lassen, sodass eine Beilegung dieser Streitigkeiten nicht in Frage kommt. Die Lobbyistengruppe rund um den Präsidenten unternimmt eine weitaus umfangreichere Aktion. Es geht nicht nur um den NATO-Gipfel, sondern darum, die verfassungsmäßige Ordnung in Tschechien gewaltsam zu verändern.
9: Die Opposition fordert den Rücktritt des Außenministers. Sie hält den Streit für dessen Rachefeldzug, weil Pavel einen Verbündeten von Matzinka, einen umstrittenen Ex-Rennfahrer, nicht zum Minister ernannt hatte. Premier Babiš jedoch braucht die rechtslibertären Motoristen als Koalitionspartner. Die Entscheidung des höchsten tschechischen Gerichts akzeptiert Babiš. Der Präsident ist nun doch für den NATO-Gipfel angemeldet und will die Delegation anführen. Der Außenminister sieht das anders. Trotz des Punktsiegs des Präsidenten ist der Machtkampf noch nicht beendet.
17: Die Ukraine wehrt sich. Seit über 4 Jahren greift Russland gnadenlos an. Die ukrainische Armee versucht mit allen Mitteln standzuhalten. Was sie braucht, sind neben Waffen und anderem militärischem Gerät Soldaten, um denen, die seit vielen Monaten an der Front sind, auch mal eine Pause gönnen zu können. Aber nicht alle Männer im wehrfähigen Alter sind auch verfügbar. Einige haben das Land verlassen in Richtung EU. Die EU-Kommission will genau da jetzt ansetzen. Katrin Schmidt.
18: Zunächst mal geht es um Sicherheit für Ukrainerinnen und Ukrainer in der EU, auch um Planungssicherheit. Denn im kommenden Frühjahr wären die Regeln für den besonderen Schutzstatus für diejenigen, die vor dem Krieg flüchten, ausgelaufen. Die EU aber möchte ihn nun frühzeitig bis zum März 2028 verlängern, so Innenkommissar Brunner.
19: We need to maintain continuity, we need to maintain.
20: Dies schützt die Familien, die sich in Europa ein Leben aufgebaut und sich integriert haben, zum Beispiel indem sie eine Arbeit aufgenommen haben, damit zur europäischen Wirtschaft beigetragen haben und auch indem sie hier die Schule besuchen, die Sprachen lernen oder auch Unternehmen gegründet haben.
19: By learning the language, going to school, setting up businesses.
18: Ausgenommen sind künftig allerdings die 23- bis 60-jährigen ukrainischen Männer, die von ihrem Land keine Ausreiseerlaubnis bekommen. Damit folge die EU also einer Bitte der Ukraine, die weiterhin viele Soldaten braucht.
19: Our proposal provides that temporary protection should not be granted to newly arriving persons who are not allowed.
20: Personen, denen die Ausreise aus der Ukraine aufgrund ihrer militärischen Verpflichtungen untersagt ist, werden wir keinen Schutz gewähren. Genau das hat die Ukraine von uns verlangt und genau das setzen wir um.
18: Nach Angaben des ukrainischen Präsidenten Selenskyj mobilisiert das Land jeden Monat bis zu 34.000 Mann. Weil aber die Zahl der Fahnenflüchtigen steige, könne die Armee ihre Verluste damit kaum noch ausgleichen. Außerdem würden viele Männer auch für den Wiederaufbau gebraucht. Auch Innenminister Alexander Dobrindt hatte sich zuletzt für diese Änderung im Schutzstatus für Ukraine ausgesprochen.
2: Wir haben festgestellt, dass genau in den vergangenen Monaten auch der Zuzug von Personen im wehrpflichtigen Alter gestiegen ist. Damit muss man umgehen.
18: Das hatte er im Kreise der EU-Innenministerkollegen bereits vor rund 3 Wochen in Luxemburg diskutiert und viel Zustimmung gehört. Denn in der Ukraine unterliegen Männer zwischen 18 und 60 Jahren der Wehrpflicht. Für den Kriegsdienst werden aktuell Wehrpflichtige ab 25 Jahren eingezogen. Und das müsse auch weiterhin verstärkt möglich sein, so zum Beispiel Schwedens Innenminister Johan Forssell. Klar ist es für uns von entscheidender Bedeutung, den Ukrainern jene Art von Schutz zu gewähren. Doch zugleich muss der Krieg geführt werden und er muss gewonnen werden. Und damit dies gelingt, ist es unerlässlich, dass mehr Männer in der Ukraine bleiben und kämpfen. More men are staying in Ukraine and fighting this war. Aus persönlichen Gründen könnten aber auch weiterhin wehrfähige Männer Schutz in der EU finden, so Dobrindt, wenn natürlich auch die Chancen deutlich geringer sind.
21: Kultur.
17: Mehr als 70 Jahre nach ihrem Tod ist Frida Kahlo präsenter denn je, auf T-Shirts und in sozialen Medien, in Museen und Popkultur. Ihre Werke werden für Millionen versteigert. Doch wie wurde die mexikanische Malerin eigentlich zu einer der bekanntesten Frauen der Kunstgeschichte? Die neue Ausstellung Frida, The Making of an Icon in der Tate Modern geht dieser Frage nach und Franziska Hoppen hat sich das Ganze mal angeschaut.
22: London ist im Frida-Fieber. In der Stadt sind diverse Neuinterpretationen von Kahlos Selbstbildnis mit Dornenhalsband und Kolibri aufgetaucht, auf den Bildschirmen am Piccadilly Circus oder den Wänden rund um den Blackfriars Bahnhof. Denn die mexikanische Malerin und die Frida-Mania werden ab dieser Woche mit großer Ausstellung in der Tate Modern Galerie gefeiert. Kurator Tobias Ostrander.
23: This exhibition tells the incredible story of how
22: diese Ausstellung zeigt die unglaubliche Geschichte, wie Frida Kahlo, zu Lebzeiten eine relativ unbekannte Malerin, zu einer der bekanntesten Künstlerinnen der Welt wurde. Und insbesondere zur einzigen Frau in dieser Ruhmeshalle, zu der auch Warhol, Picasso oder Van Gogh gehören.
23: That includes Warhol or Picasso or Van Gogh.
22: Es ist vor allem die schonungslose Ehrlichkeit, mit der Kahlo über ihre Lebens- und Leidensgeschichte malte, die viele fasziniert. Erst erkrankte Kahlo schwer als Kind, dann bohrte sich bei einem Verkehrsunfall eine Metallstange durch ihren Körper. Doch trotz zig Operationen, Korsette, lebenslanger Schmerzen und Fehlgeburten ließ sich die Mexikanerin nie unterkriegen, malte dagegen an, sagt Kuratorin Beatriz Garcia Velasco.
24: Frida was possibly the first artist.
22: Frida war möglicherweise die erste Künstlerin, die so offen mit Themen umging, die zuvor als Tabu galten, auch Fehlgeburten oder Geburten. Und sie stellte diese auf unglaublich direkte und sehr berührende Weise dar. Und auch von ihrem damals berühmteren Ehemann, dem Maler Diego Rivera, ließ sie ihr Licht nicht unter den Scheffel stellen. Kahlo lebte bisexuell, hatte Affären, spielte mit Geschlechterrollen und sie zeigte sich entgegen gängiger Schönheitsideale und mit hybrider Identität indigenen mexikanischen deutschen Wurzeln. Das wiederum inspirierte Künstler in aller Welt, die halfen, Kahlo noch bekannter zu machen. Auch deren Werke werden hier gezeigt, etwa ein Altar mit Andenken an Frida Kahlo von der in Texas geborenen Carmen Lomas Garza. Ihre Porträts waren so klar und deutlich. Und ich habe ihre Augenbrauen wiedererkannt. Sie sahen so aus wie meine, als ich jung war. Viele finden sich auf ihre eigene Art in Kahlos Werken wieder bis heute. Vor allem Besucherinnen der Tate, auch Deutsche.
25: Ich meine, sie ist so, wie sie ist. Und sie malt sich so, wie sie sein möchte, abseits vielleicht von den regulären Beauty-Standards, die wir so kennen. Und das finde ich schon sehr beeindruckend.
26: Sie ist eine emanzipierte Frau zu Zeiten, als es noch viel schwerer war, als heute emanzipiert zu sein.
27: Despite her vulnerability, she shows.
22: Trotz ihrer Verletzlichkeit zeigt sie sich als sehr starke Frau. Sie weiß, was sie will. Und diese Stärke ist sehr attraktiv. Noch nie hat die Tate so viele Vorverkaufskarten wie für diese Ausstellung rausgegeben, 42.000. Die Tate spricht vom Frida-Effekt, der sich auch im Museumsshop niederschlägt. Frida Kahlo löst einfach bis heute etwas ganz Besonderes aus.
0: Standpunkte.
4: Die Krise beim Autobauer Volkswagen könnte viel größere Folgen haben als bisher gedacht. Nach NDR-Informationen wird im Konzern darüber gesprochen, weltweit rund 100.000 Jobs zu streichen. 4 Werke könnten geschlossen werden. Die Augsburger Allgemeine meint, diese Krise hat dramatische Symbolkraft.
1: Mit Volkswagen wackelt ein weltweites Wahrzeichen für die Leistungsfähigkeit der deutschen Industrie. Die Ursachen für die VW-Misere sind vielfältig. Sie reichen von immer härterer internationaler Konkurrenz über Missmanagement, das im Abgasskandal gar kriminelle Ausmaße annahm, eine zu späte Fokussierung auf neue Entwicklungen, etwa in der E-Mobilität, bis hin zu deutscher Bürokratie und Kosten. Woran der Autobauer leidet, ist längst kein Husten mehr. Vielmehr scheint es, dass die Grippe voll ausgebrochen ist und die Lungenentzündung droht. Was das für Deutschland bedeutet, kann sich jeder ausmalen.
4: Die Süddeutsche Zeitung fordert einen Plan für die Zukunft, der länger hält als ein paar Monate. Und da seien auch die Gewerkschaften gefordert. Die Arbeitnehmer sollten jetzt nicht blockieren, schreibt die SZ.
1: An vielen Stellen wird es richtig wehtun müssen. Und selbst dann ist nicht sicher, wie gut der Autokonzern die nächsten Jahre überstehen wird. Die Probleme in China und den USA werden nicht kleiner werden. Die Gewinne von dort kommen nicht mehr zurück. Jetzt hilft es nur, das Unternehmen so aufzustellen, dass man auch mit Elektroautos Geld verdient, um zumindest einen Teil der Arbeitsplätze in Deutschland zu sichern.
4: Die Neue Zürcher Zeitung blickt auf die These, dass die deutsche Autoindustrie vor allem die E-Mobilität verschlafen hat. Doch, so kommentiert die NZZ, so einfach sei das nicht.
1: Denn der Trend zur E-Mobilität wird nicht von den Marktkräften bestimmt. Vielmehr wurde und wird er den Konzernen von der Politik oktroyiert. Will die Bundesregierung die Wohlstandserosion stoppen, muss sie eine 180-Grad-Wende in der Energie- und Wirtschaftspolitik vollziehen. Sie muss sich dafür einsetzen, dass die EU den CO2-Flottengrenzwert für die Autohersteller aufhebt. Zumal dadurch das Weltklima nicht gerettet wird. Werden Benzin und Diesel nicht in der EU verbrannt, gehen sie andernorts durch den Auspuff.
4: Vom Auto zur Bahn, denn auch da gibt es Probleme. Es geht aber nicht um den Konzern, sondern um das Bahnhofs-Megaprojekt Stuttgart 21. Denn jetzt ist offiziell, die Eröffnung des neuen Tiefbahnhofs verschiebt sich noch einmal um 5 Jahre auf Ende 2031. Die Gesamtkosten steigen auf 14,5 Milliarden Euro, nochmal 3 Milliarden mehr als zuletzt geplant. Die Studioleiterin des SWR in Stuttgart, Sibylle Müller, spricht in ihrem Kommentar von einem Offenbarungseid.
3: Die Komplexität der Digitalisierung unterschätzt, die Planung unvollständig und unrealistisch. Das heißt, dass die Projektverantwortlichen ihr Projekt in letzter Konsequenz nicht im Griff hatten. Das ist erschütternd bei einem Vorhaben, das von einer Bundeskanzlerin einmal als Maßstab für die Zukunftsfähigkeit Deutschlands bezeichnet wurde. Ernüchternd nennt die neue Bahnchefin Palla die Ergebnisse ihrer internen Revision. Ein schwaches Wort. Aber die Projektpartner Stadt, Land und Region sind schon dankbar, dass ihnen jetzt Ehrlichkeit und Neuaufstellung versprochen wird. Sie sind angewiesen auf das, was die Bahn an Planung vorlegt. Deshalb ist das jetzt die letzte Chance für die Manager des Staatsunternehmens Bahn, zu zeigen, dass sie wissen, was sie tun und es auch können. Die Politik darf allerdings auch nicht nur daneben stehen. Denn auf dem Spiel steht neben dem Bahnverkehr das Vertrauen darauf, dass dieses Land funktioniert.
4: Kommentiert Sibylle Müller vom SWR. Die Rheinpfalz aus Ludwigshafen kommentiert, im Stuttgarter Milliardengrab würden Unsummen versenkt und mit dem Geld hätte im deutschen Bahnnetz sehr viel Sinnvolleres passieren können.
1: Vor dem Volksentscheid im November 2011 über das Projekt konnte eigentlich jeder wissen, dass die damals veranschlagten 4,5 Milliarden Euro nie und nimmer ausreichen würden. Von den Befürwortern des Projekts wurde das seinerzeit ignoriert oder geleugnet. Die verkehrspolitische Sprecherin der CDU-Landtagsfraktion betonte damals, die Kosten würden im Rahmen bleiben und sagte, wer etwas anderes behauptet, lügt. Der Name der Dame, Nicole Razavi. Heute ist sie frischgebackene baden-württembergische Verkehrsministerin. Dass sie jetzt den Ärger mit Stuttgart 21 am Hals hat, ist immerhin ein kleines Stück ausgleichender Gerechtigkeit.
17: Und das waren die Standpunkte, heute zusammengestellt von Jan Busche. Sie haben es sicher schon in den Nachrichten gehört. Jetzt vor einigen Stunden am Abend, am späten Abend, wurde bekannt, dass es neue US-Angriffe im Iran gab. Das Ganze soll ein Vergeltungsschlag gewesen sein, so heißt es von Seiten der USA. Wir sprechen gleich mit unserem Korrespondenten Samuel Jakisch in Washington über die aktuellen Geschehnisse in der Golfregion. Jetzt hier aber erst einmal die nächsten Nachrichten in einer halben Minute. Bis gleich.

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1: Um 1 Uhr. So heiß wie es im Moment in Deutschland ist, ist es noch nie gewesen. Nach Angaben des Deutschen Wetterdienstes wurde gestern in Saarbrücken mit 41,3 Grad ein neuer Höchstwert registriert. Brandenburgs Landwirte beklagen, dass durch die Hitze ihr Getreide zusehends vertrocknet und fahren nun schnellstmöglich ihre Ernte ein. Dorothea Echter, RBB 24.
2: Der Bauernverband erklärte, mit Blick auf die Brandgefahr sei bei der Ernte Vorsicht geboten. Zudem warnte der Bauernverband vor Straßenschäden. Straßen seien wegen der aktuellen Hitze besonders anfällig. Das Verkehrsministerium bat Fahrer schwerer Fahrzeuge, Fahrten bei großer Hitze nach Möglichkeit umsichtig zu planen und auf besonders belasteten Straßen vorsichtig zu fahren.
1: Das Deutsche Rote Kreuz in der Region braucht dringend Blutspenden. Wie eine Sprecherin dem RBB sagte, schwinden die notwendigen Reserven, weil wegen der hohen Temperaturen weniger Menschen Blut spenden. Das Rote Kreuz ist auf kontinuierliche Spenden angewiesen, weil einige Blutpräparate nur wenige Tage haltbar sind. Wo und wann man Blut spenden kann, steht auf der Homepage des DRK Blutspendedienstes. Nach den verheerenden Erdbeben in Venezuela haben sich die ersten Rettungskräfte aus Deutschland auf den Weg ins Katastrophengebiet gemacht. Wie die Bundeswehr mitteilte, befinden sich an Bord einer ersten Transportmaschine neben der Luftwaffenbesatzung auch Mitarbeiter des Technischen Hilfswerks. Nach aktuellen Zahlen der venezolanischen Regierung wurden bisher 900 Tote geborgen. Rund 50.000 Menschen werden noch vermisst. Israel und Libanon haben in Washington ein Rahmenabkommen unterzeichnet. US-Außenminister Rubio sagte, die Vereinbarung sei ein erster Schritt hin zum Frieden. Aus Tel Aviv, Bettina Meyer.
3: Demnach sollen sich israelische Truppen aus 2 besetzten Gebieten im Libanon zurückziehen und sie der libanesischen Armee überlassen. Israel werde aber das ursprüngliche Gebiet halten, das in der Reichweite von Panzerabwehrraketen der Hisbollah auf Israel liege, sagte Netanyahu während einer Fernsehansprache. Israel werde so lange im Südlibanon bleiben, solange die Hisbollah ihre Waffen behalte. Die Iran-gestützte Hisbollah-Miliz kündigte Widerstand an und schwor, ihre Waffen nicht niederzulegen.
1: Bei der FIFA-Fußballweltmeisterschaft der Herren hat sich Frankreich den Gruppensieg gesichert. Das Team gewann sein letztes Vorrundenspiel gegen Norwegen 4:1. Die irakische Nationalmannschaft ist vorzeitig aus dem Turnier ausgeschieden nach einer 0:5 Niederlage gegen Senegal. Soweit die Nachrichten. 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Das Wetter. Die aktuellen Temperaturen liegen in Berlin zwischen 21 und 26 Grad, im Land Brandenburg zwischen 19 Grad in Klettwitz und 27 in Wusterwitz. Nachts trocken bei 21 bis 15 Grad, am Tage Sonne und meist trocken, einzelne kräftige Schauer und Gewitter, 39 bis 41 Grad. Die Zeit, es ist 1.03 Uhr.
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5: Wir haben immer noch die Entwarnung für die B42 Wiesbaden-Rüdesheim. Da war ja ganz lange ein Falschfahrer unterwegs. Der ist jetzt weg, und zwar zwischen Eltville-Martinsthal und Hattenheim. Da ist kein Falschfahrer unterwegs. Eine Gefahreninformation für Nordrhein-Westfalen. In Kerpen im Bereich Sindorf kommt es durch einen Brand zu Geruchsbelästigung und Rauchniederschlag. Bitte vorsorglich Fenster und Türen geschlossen halten, Klima- und Lüftungsanlagen abschalten. Davon betroffen sind auch die A61 und A4 rund um das Kreuz Kerpen. Die A1 Trier Richtung Köln-Koblenz ist zwischen dem Kreuz Wittlich und Mitte wegen hitzebedingter Straßenschäden gesperrt. A1 Köln Richtung Münster zwischen Westhofener Kreuz und Kreuz Dortmund-Unna 3 Kilometer Stau. Dort ist wegen Bauarbeiten nur ein Fahrstreifen frei. Die A2 Hannover Richtung Berlin ist zwischen Ziesa und Wollin wegen Straßenschäden gesperrt. Aktuell 5 Kilometer Stau vor der Sperrung. A2 Berlin Richtung Hannover ist zwischen Burg Ost und Zentrum wegen Straßenschäden bis ca. 12 Uhr gesperrt. Eine Umleitung ist eingerichtet. Die A20 Lübeck Richtung Kreuz Uckermark ist zwischen Rostock Südstadt und Dummersdorf wegen einer Fahrbahnerneuerung bis Montag 4 Uhr früh gesperrt. Die A27 Richtung Bremen ist zwischen Dreieck Walsrode und Walsrode Süd wegen eines Schwertransportes gesperrt. A29 Wilhelmshaven Richtung Oldenburg ist zwischen Zetel und Varel Bockhorn in beiden Richtungen wegen Bauarbeiten bis Montag 5 Uhr früh gesperrt. Die Umleitung führt über die U25 und U10. Die nächste Sperrung haben wir auf der A42 Kamp-Lindfort Richtung Dortmund zwischen Herne-Krange und Baukau. Wegen Brückenarbeiten das Ganze auch über das ganze Wochenende bis Montag früh. Das gleiche Spiel auf der A43 Wuppertal Richtung Recklinghausen zwischen Bochum-Rienke und Kreuz-Recklinghausen. Da gibt es eine Sperrung wegen Brückenarbeiten bis Montag früh in beiden Richtungen. Und dann noch die A553 Bliesheim Richtung Brühl zwischen Brühl Ost und Nord. Da gibt es in beiden Richtungen eine Sperrung bis Montag früh 6 Uhr. Dort wird an Hochspannungsleitungen gearbeitet.
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5: Aus dem Studio von NDR Info in Hamburg mit Milat Kupay. Es ist und bleibt heiß. Die aktuelle Hitzewelle, die steuert in Deutschland auf ihren Höhepunkt zu. An etlichen Orten werden am Wochenende mehr als 40 Grad erwartet. Wer mitten in der Stadt wohnt, der hat es ja oft gar nicht so leicht, der Hitze zu entfliehen. Moritz Ochsmann vom Deutschen Institut für Urbanistik arbeitet dort im Team Klimaanpassung und Stadtökologie. Mein Kollege Sebastian Ottowitz hat ihn gefragt, was ihm bei seinen Forschungen aufgefallen ist. Wie gut sind unsere Städte in Deutschland auf Hitze eingestellt?
6: Da kann man im Prinzip, sag ich mal, so zwei große Stränge erkennen. In Deutschland hat sich die Diskussion um Hitze und Hitzeschutz in den Kommunen sehr lange um Infrastruktur gedreht, also sogenannte blau-grüne Infrastruktur im öffentlichen Raum. Das meint eben mehr Begrünung, auch Wasserspiele, also dass man eben versucht, mit naturnahen Wegen sozusagen die Städte auf Hitze, aber auch auf andere Klimaextreme wie Starkregenereignisse anzupassen. Und wenn wir aber den Blick ins europäische Ausland werfen, insbesondere nach Frankreich, dann sehen wir, dass Hitze dort auch schon deutlich länger auch als soziales Problem gesehen wird. Also, dass wir eben vor allem auch auf Risikogruppen schauen müssen, wie ältere Menschen, chronisch Kranke, auch Kleinkinder, Schwangere, wohnungslose Personen. Und viele von denen halten sich gar nicht so viel im öffentlichen Raum auf. Man sagt, so 90% unserer Zeit verbringen wir eigentlich zu Hause oder am Arbeitsplatz. Und das gilt natürlich für Personen in Pflegeheimen, Krankenhäusern, Schulen, Kitas und so weiter, umso mehr.
7: Heißt das dann nicht im Umkehrschluss, dass Hitzeschutz dann auch zu 90% meine Privataufgabe ist oder die Aufgabe des Arbeitgebers?
6: Das würde ich so nicht sehen. Also es ist entscheidender eigentlich, dass wir über eine Sensibilisierung und Aufklärung zum einen in der Gesamtbevölkerung, aber auch vor allem bei den Personen, die mit diesen Risikogruppen arbeiten, also Pflegepersonal, in Schulen und in Kitas, Betreuungspersonal, Streetworker, die wohnungslose Menschen aufsuchen und so weiter, Hausärzte, Apotheken. Das sind sogenannte Multiplikatoren, die mit den Städten zusammenarbeiten müssen, um diese Risikogruppen eben vor Hitze zu schützen. Und solche Maßnahmen finden sich in sogenannten Hitzeaktionsplänen wieder. Ja, das sind so Grundbausteine für den kommunalen Hitzeschutz. Und die andere Seite, sage ich mal, der Medaille, und beides ist notwendig, zielt eben auf den klimaangepassten Umbau oder die Klimaanpassung in den Städten eben ab, vor allem durch Entsiegelung, Begrünung. Aber das sind Projekte, die sind notwendig, das möchte ich unterstreichen, aber die brauchen eben viel Zeit und wirken häufig auch nur lokal begrenzt. Die Menschen müssen auch in ihren Wohnungen und am Arbeitsplatz und so weiter vor Hitze natürlich geschützt werden.
7: Wenn heutzutage neue Stadtteile angelegt werden, wenn Wohnsiedlungen geplant werden, was wird da mit dem heutigen Wissen anders gestaltet als früher?
6: Es wird viel über die Schwammstadt gesprochen. Das ist ein planerisches Konzept, was eben darauf abzielt, dass Städte quasi wie ein Schwamm funktionieren. Das heißt, wenn zu viel Regen fällt, durch Starkregenniederschläge beispielsweise, dann ist sind diese Stadtteile in der Lage, beispielsweise durch Mulden-Rigolensysteme, Gründächer und andere, ja, auch angepasste Kanalstrukturen eben dieses Wasser nicht sofort wie Abwasser in die Kanalisation zu leiten und diese damit im Zweifelsfall auch zu überlasten, sodass es zu Überschwemmungen kommt, sondern dieses Wasser eben zwischenzuspeichern und bei starker Hitze und Trockenheit, wie wir es jetzt haben, eben abzugeben. Und das ist auch deswegen extrem wichtig, weil nur grünes Stadtgrün, also nur grünes Stadtgrün kann auch kühlen, ja, durch Verdunstungskälte. Wenn alles vertrocknet ist, weil kein Wasser zur Verfügung steht, dann haben diese Pflanzen und Bäume und Grünflächen auch keine Kühlleistung mehr.
7: Jetzt wohne ich aber vielleicht in einer engen Straße ohne viel Grün, in Häuserblöcken, die nach dem Zweiten Weltkrieg schnell hochgezogen wurden. Wie können solche Wohngegenden jetzt noch nachrüsten, also besser für Hitzetage sich wappnen?
6: Ja, das ist nicht ganz einfach, aber auch hier gibt es natürlich die Möglichkeit, durch beispielsweise Dach- und Fassadenbegrünung nachzurüsten oder halt eben zusätzliches Stadtgrün vor die Gebäude auch zu bekommen. Häufig bestehen hier aber Zielkonflikte in der Stadtplanung. Also das heißt, wir wollen bezahlbaren Wohnraum schaffen. Wir haben hart umkämpfte Parkplätze und Verkehrsflächen. Das ist eben immer ein Zielkonflikt, der zuletzt auch politisch ausgehandelt werden muss und wo man aber auch einfach auf die Akzeptanz der Bürgerinnen und Bürger ein Stück weit angewiesen ist. Und selbst bei diesem Thema stoßen wir manchmal auf die Problematik, dass eigentlich jeder halt Bäume toll findet. Das ist eine sogenannte No-Regret-Maßnahme. Also sie können damit eigentlich nicht viel falsch machen. Aber wenn dafür der Parkplatz vor der eigenen Tür wegfällt, dann sieht es dann schon wieder anders aus mit der Akzeptanz.
7: Jetzt ist es gerade ganz aktuell heiß und wir haben heute gehört, dass mobile Trinkbrunnen aufgestellt werden in einzelnen Kommunen. Das ist ja was, was man aus Südeuropa, zum Beispiel aus Italien, aus Rom oder so schon längst kennt. Taugt Rom als Vorbild oder welche Stadt ist besonders weit, wenn es um das Thema Hitzeschutz geht?
6: Also wir schauen häufig auch nach Wien beispielsweise, wo es eben klimaangepasste Quartiere gibt. Von den südlichen Ländern können wir uns da sicherlich einiges abschauen. Das sind nicht nur die Trinkbrunnen, sondern das sind auch die Verhaltensänderungen. Also klassische Siesta beispielsweise, dass man eben schaut, dass man bestimmte Arbeiten oder auch Veranstaltungen in die Abendstunden verlegt, dass man möglicherweise auch dazu gezwungen ist, bestimmte Veranstaltungen aus dem Sommer ganz raus zu verlegen. Und Sie merken schon, also gerade wenn wir über das Thema Siesta und Arbeitsschutz und so weiter reden, man müsste beispielsweise darüber nachdenken, ob man nicht bei bestimmten Temperaturen die Arbeit auf Baustellen irgendwie erstmal unterbrechen muss. Und es sei denn, es gibt einen vernünftigen Arbeitsschutz für die Personen vor Ort. Sie können sich aber vorstellen, dass das natürlich für die Arbeitgeber erstmal ein Riesenthema ist und dass dafür auch Arbeitsschutzgesetze angepasst werden müssten. Das heißt, es ist ein ganz wichtiger Punkt, dass eben viele Maßnahmen auch da an ihre Grenzen stoßen, weil unsere juristischen, also die Voraussetzungen, die Gesetze, auch bestimmte ökonomische Voraussetzungen in Deutschland in der Form gar nicht so gegeben sind, weil wir Hitze einfach immer noch nicht so ernst nehmen, wie das halt viele unserer europäischen Nachbarländer schon lange tun.
5: Sagt Moritz Ochsmann vom Deutschen Institut für Urbanistik über die Frage, wie sich Städte in Sachen Hitze verändern müssen. Was sich zunächst vielleicht noch nach schönem Sommerwetter angefühlt hat, ist inzwischen ein Problem für etliche Menschen. Katja Jansen aus der ARD-Klimaredaktion meint in ihrem Kommentar, extreme Hitze ist eine Krise und so muss die Politik sie auch behandeln.
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8: Mobile Klimageräte sind fast komplett ausverkauft. Amazon leer. Bau- und Elektromärkte, nichts mehr da. Und gebrauchte Geräte gehen bei Kleinanzeigen binnen Minuten weg. Schönes Sommerwetter? Für die wenigsten. Auf keinen Fall für Menschen, die Hitze gerade 24/7 fühlen und ertragen müssen. Die aus ihrer schlecht gedämmten Dachgeschosswohnung ins überfüllte Freibad flüchten, wo in der Schlange vor der Kasse Leute kollabieren, weil es zu heiß ist. Und genau deshalb müsste die Politik jetzt dringend reagieren. Denn während Einzelne mal wieder laut über die Rottöne von Wetterkarten diskutieren und sich wünschen, 40 Grad plus würden mit mehr farblicher Sanftheit dargestellt, trifft andere das Extremwetter real unsanft, mit voller Härte. 40 Grad fühlen sich knallrot und nicht Pastellfarben an, wenn du obdachlos bist bei diesen Temperaturen. Wenn du bei 40 Grad unter Zeitdruck Treppenhäuser putzt oder für den Subunternehmer immer noch schneller die 20-Kilo-Pakete ausliefern musst. Wenn du im Pflegeheim sitzt, keins der Luxusklasse und ein kleines Wassereis zusätzlich einfach nicht reicht. Oder du in der Altbaukita mit versiegeltem Innenhof feuchte Lappen verteilst und ein Kind nach dem nächsten unter der Hitze leiden siehst, während du selbst kaum noch klar denken kannst. Es ist die zweite europäische Hitzewelle. Extremwerte in weiten Teilen Europas, wieder neue Rekorde. Die nimmt man ja kaum noch wahr, so viele, wie wir beim Klima in den letzten Monaten gerissen haben. Bis zu 4 Grad, haben Forschende gerade gezeigt, macht der menschengemachte Klimawandel die aktuelle Hitzewelle heißer. Fühlt sich nach Krise an. Nur offenbar nicht für die Politiker. Denn die Bevölkerung vor Klimawandelfolgen schützen müssten, bleiben erschreckend ruhig. Nicht gelassen ruhig, sondern Ich merke das in meinem klimatisierten Büro gar nicht so ruhig. Vielleicht ist Freibad für die gerade nett. Nach dem Arbeitstag mit kühlem Kopf, kurz durch die Hitze rein ins Wasser, herrlich. Kein Krisenstab, kein Tankrabatt gegen Hitze, nix. Können ja die Kommunen sich kümmern. Wie gut das bei klammen Kassen und ohne zentrale Organisation funktioniert, erleben wir gerade. Mit Glück gibt's eine digitale Karte mit potenziell kühlen Orten. Also ab in die Kirche? Naja, vielleicht hilft ja beten.
5: Die Meinung war das von Kater Janssen.
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5: Noch vor wenigen Tagen, da saß US-Vizepräsident J.D. Vance noch mit dem iranischen Parlamentspräsidenten Mohammed Ghalibaf in der Schweiz am Konferenztisch. Der Grundstein für Friedensverhandlungen zwischen den beiden Ländern wurde gelegt. 60 Tage gab man sich dafür Zeit. Eine Waffenruhe gilt bereits länger. Doch am Abend gab es Meldung, dass die USA Ziele in Iran angegriffen haben. Was sind die Hintergründe? Das wollen wir jetzt unseren Korrespondenten Samuel Jakisch in Washington fragen. Er ist mir jetzt live zugeschaltet. Samuel, was hat es denn mit den jüngsten Angriffen auf sich?
9: Also was wir bisher wissen, ist, dass die Streitkräfte der USA mehrere Ziele in Iran aus der Luft beschossen haben. Konkret soll es um Abschussanlagen gegangen sein für Raketen und Drohnen und um Radaranlagen in der Nähe der iranischen Küste. So sagt es das US-Regionalkommando CENTCOM. Das ist zuständig für die Golfregion. Das Ganze geht zurück auf einen Vorfall vom Donnerstag, auch in der Begründung. Da ist ein Containerschiff unter der Flagge von Singapur durch die Straße von Hormuz gefahren, also diese Meerenge, die so wichtig ist für den weltweiten Seehandel. Und dieses Schiff, das war mit Drohnen angegriffen worden. Ein Projektil sei auch auf der Brücke des Schiffes eingeschlagen, berichten Seehandelsorganisationen. Und die USA machen Iran verantwortlich für diesen Zwischenfall. Und der Angriff vom Freitag, der sei eben eine Reaktion darauf gewesen.
5: Nun gilt ja eigentlich eine Waffenruhe zwischen den beiden Ländern. Setzt die Administration in Washington oder vielleicht beide Seiten, könnte man ja hier eher fragen, diese Waffenruhe aufs Spiel, oder gibt's da überhaupt ein taktisches Kalkül?
9: Na, das Kalkül der USA ist, Härte zu zeigen, und das widerspricht auch dem Konzept der Waffenruhe nicht, zumindest nicht so, wie sie in Washington verstanden wird, sondern die unmittelbare Verteidigung der eigenen Streitkräfte, dieser massiven Truppenpräsenz am Golf, die ist sowieso ausgenommen von dieser Waffenruhe. Und solche Anlagen zu beschießen, von denen aus Drohnen starten, das fällt für das Pentagon hier in Washington in die Kategorie Selbstverteidigung. Und als zweites kommt eben der Punkt hinzu, dass die USA für sich reklamieren, auf einen Angriff des Iran zu reagieren, praktisch als Vergeltung. Die USA sagen also, Iran hat zuerst die Waffenruhe gebrochen und wir haben nur geantwortet. Das ist natürlich alles bloße Rhetorik, denn da, wo geschossen wird, da ist keine Waffenruhe. Faktisch, das ist eben Beobachter klar. In der Politik dieser US-Regierung geht aber beides zusammen.
5: Okay, die US-Regierung sagt, das war eine Reaktion auf den Iran. Was sagt der Iran dazu?
9: Aus Teheran hören wir zunächst mal Bestätigungen über die Angriffe an der iranischen Küste, und es gibt den Vorwurf aus dem Sicherheitsapparat, dass die USA es sind, die sich nicht an die Waffenruhe halten und dass solche Angriffe jetzt natürlich die Verhandlungen erschweren, denn eigentlich wollen sich die USA und Iran ja innerhalb von 60 Tagen einigen über die ganz großen Fragen dieses Konflikts, also das iranische Atomprogramm, die ballistischen Raketen der iranischen Streitkräfte, die Unterstützung für Terrorgruppen in der Region, die Drohung gegen Israel. Es ist mindestens mal zu hinterfragen, ob das Regime in Teheran diese Verhandlungen tatsächlich möchte oder ob es ihnen eigentlich ganz gelegen kommt, dass man mit solchen Angriffen durch die USA jetzt auch einen guten Grund hat, diese Verhandlungen zu verlangsamen, da nicht sofort weiter teilzunehmen. Denn man kann aus Sicht des Iran bei diesen Verhandlungen ja eigentlich nur verlieren.
5: Und wie siehst du das? Ist jetzt damit zu rechnen, dass der Konflikt militärisch neu aufflammt, oder machen die Verhandlungen für einen Friedensplan im Hintergrund Fortschritte?
9: Naja, die USA sind in einer Zwickmühle, weil ihre einzige Option, die sie ganz allein in der Hand haben, sind neue Angriffe. Diese Angriffe sind aber teuer. Sie sind politisch kostspielig hier in den USA. Das Volk will diesen Krieg nicht. Und je länger der Einsatz dauert, desto größer wird auch die Kritik. Geld kostet das ganze Unterfangen sowieso, aber sie kosten auch Vertrauen. nämlich bei den Schiffen, von denen die USA ja wollen, dass sie doch bitte da weiter durchfahren sollen. Die sagen aber, solange hier geschossen wird, völlig egal von welcher Seite, fahren wir nicht, denn das würde unsere Versicherung nicht bezahlen. Abgesehen davon wäre es riskant für unsere Besatzung. Iran weiß das alles, kann auf Zeit spielen, weil man in Teheran glaubt, dass man diese Situation länger aushalten kann als Donald Trump. Und aus diesem Dilemma gibt es nur einen diplomatischen Ausweg für die USA. Und dieser Weg ist sehr mühsam.
10: Die USA greifen Ziele im Iran an. Das waren erste Einschätzungen unseres Korrespondenten aus Washington, Samuel Jakesh. Samuel, vielen Dank.
9: Danke auch.
10: Kriminelle Organisationen agieren mehr und mehr wie globale Wirtschaftsunternehmen und unterwandern die Gesellschaft. Gleichzeitig können aber auch immer mehr Netzwerke zerschlagen werden. Das geht aus einem neuen Europol-Bericht hervor, der in Brüssel vorgestellt wurde. Andreas Meyer-Feist.
11: Immer öfter nutzen kriminelle Netzwerke legale Geschäftsstrukturen, digitale Plattformen und künstliche Intelligenz, um illegale Aktivitäten zu verschleiern. Dabei geht es um Drogenhandel, Menschenschmuggel, Cyberkriminalität und Geldwäsche. Laut Europol konnten in den vergangenen Jahren mehr als 2/3 der kriminellen Netzwerke zerschlagen werden. Die meisten von ihnen wurden aber durch neue ersetzt. Der Europol-Bericht nennt 700 kriminelle Netzwerke mit mehr als 400.000 Mitgliedern. 85% der Kriminellen nutzten legale Geschäftsstrukturen. Diese Netze arbeiten laut Europol nicht mehr isoliert, sondern als Teil eines flüssigen kriminellen Ökosystems, das sich schnell an Störungen anpasst, Lücken schließt und immer neue kriminelle Möglichkeiten nutzt. Die meisten Fälle seien inzwischen grenzüberschreitend, die einzelne nationale Polizeibehörden nicht mehr alleine bewältigen könnten. Als Antwort auf die massiven Bedrohungen will die EU-Kommission Europol mit mehr Geld, Personal und auch mit mehr Befugnissen ausstatten. Als Zentrum für die Zusammenarbeit bei der Strafverfolgung unterstützt Europol die EU-Staaten dabei, Informationen, Fachwissen und Ermittlungen miteinander zu verbinden.
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10: Heute vor 120 Jahren gewann Ferenc Cis in Frankreich den ersten Automobil-Grand Prix der Welt. Fabian Metzner blickt zurück.
12: So klingt er, der erste Automobil-Grand Prix von Frankreich. 13 Rennwagen stehen auf einer Schotterstraße in der Nähe von Le Mans und warten auf das Startsignal. Die Sonne brennt vom Himmel und bei über 40 Grad liegt ein Duft aus Benzin und Motoröl in der Luft. Die Fahrer sitzen mit ihren Mechanikern in ihren offenen Rennwagen, ohne Helm, ohne Gurt, und warten einfach auf das Startsignal. Und dann fällt der Schuss. Mit viel Getöse und vor allem viel Staub fahren die Rennfahrer in Armlänge an den Zuschauern vorbei. Auf sie wartet jetzt ein Rundkurs von Le Mans über Calais nach La Ferté-Bernard und zurück nach Le Mans. Insgesamt fahren sie gut 1200 Kilometer. Dieser Grand Prix ist das erste richtige Autorennen der Welt. Zwar gab es 1887 bereits einen ersten Versuch, der wurde aber zum Flop, weil nur ein einziger Teilnehmer an den Start ging. 7 Jahre später probierte man es nochmal. Dieses Mal konkurrierten tonnenschwere Dampfmaschinen mit leichten Benzinkutschen, monströse Lieferwagen mit leichten Dreirädern. Was für eine Konkurrenz. Um sie messbar zu machen, reformiert der Automobilclub von Frankreich 1906 das Autorennen. Nur noch Hersteller dürfen sich für ein 2-Tage-Rennen bewerben. Auch neu, mehrere Kommentatoren übertragen das Rennen in ihre Länder.
13: Per fare di questa gara una vera prova del fuoco per uomini e macchine, si è deciso che tutto il lavoro dovrà essere fatto dagli equipaggi.
14: Weiter geht das Geheul der Kompressoren, weiter geht der Kampf. Unsere Helden vom Lenkrad.
12: Einer dieser Helden am Lenkrad ist der Ungar Ferenc Cis. Er steuert einen Renault. 4-Zylinder-Motor, 90 PS und ein Hubraum von 13 Litern. Aus heutiger Sicht ein Kleinwagen. Höchstgeschwindigkeit 154 km/h. Eine Revolution in der Motorsportgeschichte. Für Ferenc Cis ist es sein erstes Rennen. Vorher ist er nur als Mechaniker bei den Gründern von Renault in einem Rennauto mitgefahren. Nun darf er selbst ran. Ein Traum, der für den Leiter der Testabteilung in Erfüllung geht. Denn der gelernte Schmied und Kupferschmelzer hat schon immer eine Vorliebe für diese revolutionäre Technik namens Automobil gehabt. Da es in Ungarn

0: hatte abnehmbare Felgen konstruiert und somit dauert der Reifenwechsel angeblich 19 Mal in dem Rennen nicht so lange wie bei den anderen Fahrern.
1: Für die wir jetzt so gar kein Auge haben, wenn wir im Rennrummel stehen und wir erfasst sind von dem schon so häufig genannten Rausch der Geschwindigkeiten.
0: Ferenc Cis bekommt ein üppiges Preisgeld und wird über Nacht zum Rennfahrer-Idol. Am 27. Juni 1906 gewann er den ersten Grand Prix der Automobilgeschichte. Das war heute vor 120 Jahren.
2: Der Stichtag war das von Fabian Metzner.
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2: Das WM-16-Finale hatten beide schon sicher. Deswegen ging es zwischen Norwegen und Frankreich einzig und allein um den Gruppensieg, Saskia Neumann.
4: Und den haben sich am Ende die Franzosen klar und deutlich geschnappt. In Foxborough gab es ein 4:1 gegen Norwegen. Martina Knief.
5: Mit einer weißen Weste und 3 Siegen aus 3 Spielen zieht Frankreich als Gruppensieger in die K.O.-Runde ein. In der ersten Halbzeit war es eine Dembélé-Show gegen Norwegen, der 3 Treffer erzielte. Asgard traf für die Norweger. Die zweite Halbzeit war arm an Höhepunkten. Erst hielt Frankreichs Torhüter Magnon einen Foulelfmeter und in der Nachspielzeit traf Doué zum 4:1 Endstand. Frankreich spielt jetzt gegen einen Gruppendritten und wäre im Achtelfinale dann der mögliche Gegner der deutschen Mannschaft. Norwegen muss zunächst gegen die Elfenbeinküste ran. Senegal besiegte den Irak mit 5:0 und darf als einer der Gruppendritten auf den Einzug in die K.O.-Runde hoffen.
4: Um bei einem WM-Spiel mal dabei zu sein, da braucht man ja bekanntlich Geld, sehr viel Geld. Die Ticketpreise bei der WM sind fast unbezahlbar, da kann man locker eine 4-stellige Summe hinblättern. Und trotzdem gibt es einen Weg, um ins Stadion zu kommen. Desiree Krause sagt uns wie.
6: Die FIFA macht's möglich. Mit den sogenannten Super Shoutouts. Das Prinzip ist einfach, vor Anpfiff kann man seinen Namen oder eine kleine Nachricht auf der Anzeigetafel im Stadion anzeigen lassen. Und das quasi zum Spottpreis. Man muss nur $79 investieren, umgerechnet knapp 68,50 Euro, um doch irgendwie Teil eines WM-Spiels zu sein. Über eine von der FIFA eigens dafür eingerichtete Website kann man sich für jedes Spiel einen Super Shoutout reservieren. Natürlich ist dabei aber nicht alles erlaubt. Beleidigungen, politische Inhalte und Diskriminierungen werden aussortiert, genauso wie zum Beispiel Werbung oder persönliche Daten. Also zu einer Kontaktbörse werden die Shoutouts wohl eher nicht. Ansonsten ist erlaubt, was in 30 Zeichen passt. Ein kurzer Heiratsantrag beispielsweise könnte hinhauen, allerdings ohne Herzchen. Emojis sind nämlich auch verboten.
4: Wären sie erlaubt, würde Tennisstar Alexander Zverev statt einem Herzchen wohl eher ein Pokal-Emoji bekommen. Vor nicht mal 3 Wochen hat der gebürtige Hamburger die French Open gewonnen und damit seinen ersten Grand-Slam-Titel eingesackt. Da klopft jetzt schon Wimbledon an die Tür. Beim größten Rasenturnier der Welt hatte Zverev bisher allerdings nicht so viel Glück, weiß Ina Kast.
7: Bislang ist Alexander Zverev noch nie ins Viertelfinale von Wimbledon gekommen. Das soll sich in diesem Jahr ändern. In seinem Erstrunden Match trifft der French Open-Sieger auf den Belgier Alexander Bloks. Gegen ihn konnte Zverev in diesem Jahr bereits 2 Duelle auf Sand gewinnen. Der Deutsche könnte in Wimbledon in diesem Jahr schon in der 3. Runde auf seinen früheren Angstgegner Francisco Cerundolo treffen. Mit Titelverteidiger Jannik Sinner kann es Zverev allerdings erst im Finale zu tun bekommen. Undankbar ist das, was vor Jannik Hanfmann liegt. Der Süddeutsche muss gegen den Aufschlagriesen Perricard ran. Jan-Lennard Struff und Daniel Altmaier stehen dagegen vor lösbaren Aufgaben in der 1. Runde. Bei den Frauen lagen und liegen die Augen vor allem auf Serena Williams. Die mittlerweile 44-Jährige, ausgestattet mit einer Wildcard, wird bei ihrem Comeback in Wimbledon nach knapp 4 Jahren gegen die Australierin Maya Joint spielen. Die 5 deutschen Frauen treffen größtenteils auf sehr erfahrene Gegnerinnen. Die vermutlich schwierigste Aufgabe hat dabei wohl Tamara Korpatsch erwischt. Die Hamburgerin muss gegen die Weltranglisten-7. Coco Gauff ran.
4: Am Montag geht's los in Wimbledon. Knapp 2 Wochen später, am 11. und 12. Juli, werden dann die Champions des Grand Slam Turniers ermittelt. Und wer da am Ende gewinnt, holt sich nicht nur Ruhm und Ehre ab, sondern auch ein richtig ordentliches Preisgeld von mehr als 4 Millionen Euro.
2: Der Sport war das mit Saskia Neumann.

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1: Um 1.30 Uhr mit Ronald Lessig. Der Deutsche Wetterdienst hat in Deutschland gestern die heißeste Temperatur seit Beginn der Aufzeichnungen gemessen. In Saarbrücken-Burbach zeigte das Thermometer nach vorläufigen Angaben des DWD 41,3 Grad. Aus der Nachrichtenredaktion Mareike Markosch.
2: Die bislang höchste Temperatur wurde im Juli 2019 gemessen, mit damals 41,2 Grad in Tönnisforst und Duisburg. Mit dem neuen Höchstwert wurde gleichzeitig auch der Juni-Rekord geknackt. Der lag bislang bei 39,6 Grad, gemessen ebenfalls 2019 in Sachsen-Anhalt. Für ganz Deutschland gilt derzeit eine Hitzewarnung und der Höhepunkt könnte sogar noch vor uns liegen. Meteorologen rechnen damit, dass der Sonntag der heißeste Tag wird. Dann könnten die Werte sogar bis auf 42 Grad klettern.
1: Das US-Militär hat nach eigenen Angaben wieder Ziele im Iran angegriffen. Ziel seien Raketen- und Drohnenlager sowie Radaranlagen an der Küste gewesen, teilte das zuständige Regionalkommando mit. Demnach reagierten die USA damit auf eine Attacke auf ein Frachtschiff, die vom Iran ausgegangen sein soll. US-Präsident Trump hatte Teheran vorgeworfen, damit gegen die Waffenruhe verstoßen zu haben. Der Volkswagen-Konzern steht vor einem neuen Streit über Einsparungen. Nach übereinstimmenden Medienberichten könnten weltweit bis zu 100.000 Stellen wegfallen, doppelt so viele wie bisher vorgesehen. Aus der Nachrichtenredaktion Christoph Johansen.
3: Den Berichten zufolge könnten 4 Werke in Deutschland sogar ganz geschlossen werden, nämlich die VW-Werke in Hannover, Emden und Zwickau sowie der Audi-Standort Neckarsulm. Schon kommenden Monat soll der Aufsichtsrat darüber beraten. Aus Politik und Gewerkschaften kommt bereits Kritik. Niedersachsens Ministerpräsident Lies sprach sich gegen Standortschließungen aus. Das Land werde keiner Entwicklung zustimmen, die auf Werksschließungen als vermeintlich einfache Lösung setze oder die bewährte Mitbestimmung in Frage stelle. Die IG Metall und der VW-Betriebsrat kündigten entschlossenen Widerstand an, sollten entsprechende Pläne vorangetrieben werden.
1: Nach dem Tod einer Familie aus Hamburg ist ein Urteil im Prozess in Istanbul gefallen. Die Eltern und ihre Kleinkinder hatten im November in ihrer Urlaubsunterkunft Vergiftungen durch ein Insektizid erlitten, das im Hotel benutzt wurde. Alle 4 starben. 4 Angeklagte wurden zu mehrjährigen Haftstrafen zwischen 12 und 18 Jahren verurteilt, darunter der Inhaber einer Firma für Schädlingsbekämpfung, sein Sohn sowie der Betreiber des Hotels. Der Richter sprach von bewusster, fahrlässiger Tötung. Das Wetter in Deutschland. Häufig klar, Richtung Westen einzelne Schauer mit Unwettergefahr bei 25 bis 14 Grad. Tagsüber viel Sonne, im Westen und Norden kräftige Schauer mit Unwettergefahr bei 32 bis 42 Grad. Am Sonntag kräftige Schauer 30 bis 42 Grad, an der Nordsee 25 Grad. Am Montag gebietsweise Schauer und Gewitter mit Unwettergefahr 22 bis 30 Grad. Das waren die Nachrichten.
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4: Schon ungewohnt, diese Temperaturen zu hören im Wetterbericht, oder? 42 Grad, meine Güte. So, der Verkehr. Jetzt komme ich auch schon durcheinander. Die A1 Trier Richtung Köln, Köln-Koblenz ist zwischen dem Kreuz Wittlich und Wittlich-Mitte wegen hitzebedingter Straßenschäden gesperrt. Ansonsten gibt's keine größeren Staus oder Verkehrsbehinderungen. Doch hier auf der A99 Autobahnring München, München Nord Richtung München Südwest zwischen München Neuherberg und München Ludwigswald. Hier haben wir 2 Kilometer Stau. Das war's. Ihnen eine gute und sichere Fahrt. Kommen Sie gut an.
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4: Mit Bilat Kupay und wir schauen auf ein Urteil, das für eine Amokfahrt im Winter verhängt worden ist. Vorletztes Jahr am 20. Dezember. Da raste der damals 50 Jahre alte Taleb A. über den Weihnachtsmarkt in Magdeburg. Ein 9-jähriger Junge und 5 Frauen starben. Mehr als 300 Menschen wurden teils schwer verletzt. Nach 41 Verhandlungstagen ist der Prozess gegen den Attentäter zu Ende gegangen. Das Urteil, lebenslange Freiheitsstrafe wegen Mordes und in 6 Fällen und in vielfach versuchten Mordes. Max Hensch berichtet aus Magdeburg.
5: Der riesige Gerichtssaal in der eigens eingerichteten Leichtbauhalle in Magdeburg war heute so voll wie noch nie seit Beginn der Verhandlung. Gegen Mittag konnte der Sprecher der Oberstaatsanwaltschaft, Klaus Thewes, dann sagen:
6: Der Angeklagte hat sich mit seiner Mordtat außerhalb unserer Gesellschaft gestellt Er wird nun den restlichen Teil seines Lebens auch außerhalb unserer Gemeinschaft verbringen.
5: Taleb A. muss lebenslang in Haft, weil er bei seiner Amokfahrt über den Magdeburger Weihnachtsmarkt 6 Menschen ermordet hat. Zudem verurteilte ihn das Gericht wegen versuchten Mordes in über 200 Fällen, stellte die besondere Schwere der Schuld fest und stufte ihn weiterhin als gefährlich ein. Einen Freiheitsentzug, auch wenn Taleb A. einmal seine Gefängnisstrafe verbüßt haben sollte, ordnete das Gericht nur unter Vorbehalt an. Das führte zu Unmut bei vielen Zuschauern. Rosita Richter sagte uns:
7: Ich hätte mir die Sicherungsverwahrung heute schon gewünscht. Das wurde ja nicht ausgesprochen und ja, lebenslang war zu erwarten. Aber leider ist das Leid der Menschen, die von betroffen sind, das Leid wird bleiben.
5: Nebenanklageanwalt Holger Stahlknecht spricht hingegen bei dem Urteil von einem Schachzug des Gerichts, um eine Revision, also ein Neuaufrollen des Prozesses, zu vermeiden. Denn der Täter müsste ohnehin nach etwa 20 Jahren Haft neu bewertet werden.
8: Und ich gehe davon aus, dass diese Gefährlichkeit sich durchträgt durch sein Leben, weil er eben auch so verblendet ist, sodass er zu keiner Zeit hoffentlich wieder in Freiheit kommen wird.
5: Der Angeklagte selbst nahm sein bislang nicht rechtskräftiges Urteil regungslos, fast starr zur Kenntnis. Reue zeigte er während des restlichen Verfahrens keine. Er drohte sogar mit weiteren Taten. Dutzende Opfer saßen ihm heute beim Urteilsspruch in Magdeburg gegenüber, einige auch mit Kindern. 6 Fotos erinnerten auf der Nebenklagebank an die Todesopfer. Ronny Pfaff überlebte die Amokfahrt nur knapp. Er ist froh, dass der Prozess jetzt vorbei ist.
9: Jeder Besuch eines Fahndungstages hat halt zurückgeworfen. Man wurde immer wieder aufgewühlt, man hat alles neu durchlebt. Und das stellt sich ja jetzt im Prinzip ein. Und man kann jetzt weiter nach vorn schauen.
5: Die Hilfsangebote für die Betroffenen sollen weiter bestehen bleiben. Christi Gref leitet eine Therapiegruppe im Diakonischen Werk der Pfeifferschen Stiftungen in Magdeburg. Sie weiß, dass viele der Opfer weiter auf Unterstützung angewiesen sind.
10: Was sicherlich die Herausforderung sein wird, ist, für den einen oder anderen war ja dieser Prozess jetzt auch ein sehr zentrales Thema auf ihrem Weg gewesen. Und wie wird dieser Weg sich weiter gestalten, wenn es diesen festen Baustein, immer wieder zu diesen Prozesstagen zu gehen, so nicht mehr geben wird? Wie wird sich das für sie anfühlen? Und ich glaube, das wird nochmal eine neue Herausforderung.
5: Die Aufarbeitung des Erlebten auf dem Magdeburger Weihnachtsmarkt im Dezember 2024 wird für die Betroffenen den Prozess noch um Jahre überdauern.
0: Wirtschaft.
4: Vor einer Woche hat die Finanzaufsicht BaFin die gesamte Geschäftsführung der Hamburger Privatbank Berenberg abgesetzt. 2 Sonderbeauftragte haben die Geschicke übernommen. Für die Branche ist das ein Paukenschlag, noch immer ist unklar, was genau die Gründe dafür sind. Viele Fragen sind offen. Warum haben die Aufseher so hart durchgegriffen? In Berenberg ein Einzelfall oder hat die Bankenbranche da ein strukturelles Problem? Sebastian Schreiber.
11: Eine historische Villa an der Hamburger Alster, sehr repräsentativ, sehr exklusiv. Dort empfängt die Privatbank Berenberg gerne ihre Kunden.
12: Das ist natürlich auch das Kerngeschäft eigentlich. Man ist halt eine Privatbank für wohlhabende Privatkunden.
11: So Hans-Peter Burkhoff, Bankenprofessor der Universität Hohenheim. In der Branche habe die Bank insgesamt kein allzu großes Gewicht, so Burkhoff. Zuletzt lag die Bilanzsumme bei etwa 6,5 Milliarden Euro. Dennoch sorgt der Fall gerade für Aufsehen in der Finanzwelt. Eine Woche ist es her, dass die Bankenaufsicht BaFin die komplette Berenberg-Geschäftsleitung entmachtet hat. Es geht demnach um Hendrik Riemer, David Mortlock und Christian Kühn. Während die BaFin selbst diesen Schritt nicht öffentlich begründet hat, teilte die Berenberg Bank mit, Zitat:
13: Während der Jahresabschlussprüfung 2025 hatten sich Hinweise auf mögliche Corporate Governance Verstöße ergeben. Dies betraf insbesondere bestimmte Markttransaktionen mit unklarem Hintergrund, bei deren Aufklärung die nötige Transparenz fehlte.
11: Nun hat die BaFin 2 Sonderbeauftragte bestellt, die die traditionsreiche Privatbank vorerst führen sollen. Einer von ihnen kennt das Haus gut. Hans-Walter Peters war selbst jahrelang Gesellschafter bei Berenberg. Nun kehrt er als von der Finanzaufsicht bestellter Interimschef zurück. Dazu Michael Peters, Experte für Finanzstabilität von der Bürgerbewegung Finanzwende.
14: Es ist ziemlich ungewöhnlich, dass die BaFin die gesamte Geschäftsleitung absetzt. Das zeigt, dass sie sich in diesem Fall sehr sicher waren. Und in der Vergangenheit war die BaFin oft eher ein Papiertiger. Und hier scheint sie jetzt wirklich mal ihre Krallen zu zeigen.
11: Medienberichten zufolge gibt es schon seit Monaten Streit über den Jahresabschluss der Berenberg Bank. Nach Informationen der Frankfurter Allgemeinen Zeitung geht es um sogenannte Eigenhandelsgeschäfte. Das sind Geschäfte, die die Bank im eigenen Namen und nicht im Auftrag der Kunden tätigt. Die FAZ berichtet, der Abschlussprüfer, das Unternehmen, Unternehmen Deloitte habe merkwürdige Buchungen moniert. Möglicherweise geht es um das Eigenkapital der Bank. Dazu nochmal Hans-Peter Burkhoff von der Universität Hohenheim.
12: Das ist für die Bankenaufsicht besonders kritisch, weil die Regulierung der Banken geht vor allem darüber, dass man von den Banken verlangt, dass sie relativ zu ihrem Risiko ein angemessenes Eigenkapital, einen ausreichenden Puffer haben. Wenn dann also die Bank anfängt, hier dran zu drehen, dann funktioniert eben auch nicht mehr die Regulierung und dann würde die Bankenaufsicht sehr schnell eingreifen.
11: Ob es im Fall Berenberg wirklich so geschehen ist, muss noch geklärt werden. Auffällig ist jedoch, dass die Bankenaufseher mit der Absetzung der Geschäftsleitung eines ihrer schärfsten Schwerter eingesetzt hat. Michael Peters von der Bürgerbewegung Finanzwende betont, das entschlossene Einschreiten der BaFin werde auch von anderen Banken wahrgenommen. Die wirtschaftliche Lage der Branche insgesamt sei aber stabil. Ein systemisches Problem bestehe nicht. Dass die BaFin bei kleineren Privat- oder Regionalbanken einschreitet, kommt immer wieder vor. Die Aufsicht hatte etwa vor knapp anderthalb Jahren auch Sonderbeauftragte bei der Volksbank Düsseldorf Neuss installiert. Die Bank war nach einem Betrugsfall in massive wirtschaftliche Schieflage geraten.
4: Soweit unser Wirtschaftsblock für diese Stunde. Plaudern statt Parken in Freiburg. Da läuft ein Pilotversuch, bei dem es um eine verbesserte Nachbarschaft geht. Vereine und Gruppen sind eingeladen, einen Parkplatz in einen begrünten Aufenthaltsort zu verwandeln. Emilia Töpper hat sich das erste nicht kommerzielle Parklet in Freiburg angeschaut.
15: Eine Palettenkonstruktion im Stadtteil Stühlinger in Freiburg. Mehrere Kissen, ein paar Blümchen, gemütlich soll es sein. Freiburgs erstes Parklet. Der Verein, der die Sitzbank gebaut hat, hat noch nicht auf. Das Parklet hat immer auf. Für jeden.
16: Man kann sich das vorstellen, eben dieses Palettenholz, was aber umgezimmert wurde zu Sitzmöglichkeiten, einem großen Tisch, wo auch Menschen tatsächlich immer wieder vorbeikommen und irgendwie ihre Hausaufgaben auspacken oder Schreibzeug dabei haben, sich kurz hinsetzen und den Tisch auch nutzen als Fläche. Und dann sind die eben so angerichtet, dass man sich da gut auch anlehnen kann, auch irgendwie gemütlicher sitzen kann. Der Anspruch war ja so ein bisschen einmal, dass es mit den Mitteln irgendwie machbar ist, die uns zur Verfügung stehen und dann auch so eine Konstellationen herzustellen, dass verschiedene Menschen in verschiedenen Gruppen auch da zusammen sitzen können. Und so wie ich das jetzt auch schon in Nutzung sozusagen erlebe, ist das uns geglückt.
15: So erklärt es nur Alhuda Schröter. Sie ist Gründerin des Kunst- und Kulturvereins Sukun und für das Parklet verantwortlich. Das Parklet vor Sukun ist Teil eines Pilotprojekts der Stadt Freiburg. Das Ziel? Kleine Oasen für die Nachbarschaft. Aufenthaltsqualität statt Parkplätze, meint Freiburgs Baubürgermeister Martin Haag.
17: Es hat natürlich sehr viel mit dem Thema lebenswerte Stadt zu tun. Da spielen ja noch viele andere Aspekte eine Rolle. Ich sag mal, das Thema Aufenthaltsqualität, es adressiert das, ne, dass die Nachbarn sich da treffen können, Kaffee trinken können, auch mal ein Glas Wein. Es spielt aber auch natürlich das Thema Klimawandelanpassung eine Rolle. Das heißt, wir müssen auch Parkplätze mal wegnehmen, um dort einen Baum zu pflanzen.
15: Diese Parkplätze fehlen dann natürlich an anderer Stelle. Denn gegenüber ist die Arifahrschule. Deren Geschäftsführer Mifta Rex Habi gefällt es gar nicht, dass es jetzt heißt Parklet statt Parkplatz.
18: Das können auch bestimmt andere Leute bestätigen. Hier sitzt ja so gut wie niemand da den ganzen Tag. Und dann kann ich es nicht nachvollziehen, warum man sowas hinstellt, wo wir sowieso eigentlich die Parkplätze brauchen.
15: Viele der Nachbarn freuen sich allerdings über mehr Grün und Lebensqualität im Viertel.
19: Ich selber würde es auch nicht nutzen, ehrlich gesagt, weil ich wohne ja gleich hier. Also es ist ja unwahrscheinlich, dass ich aus der Wohnung rausgehe, um im Parkplatz zu sitzen.
20: Parkplätze gibt es keine. Kommt jetzt auf zwei, mehr oder weniger, nicht an.
21: Immer wenn ich hier vorbeilaufe, sehe ich da Leute sitzen und das sieht einfach auch viel schöner aus, als wenn hier Autos stehen. Also mir gefällt's.
22: Ich mach so ein bisschen, die Straße wohnlicher, die war vorher immer so grau und trist.
23: Ab und zu sehe ich schon Leute darauf sitzen und ich finde, ich habe das Gefühl, es ist ganz nett, dass so ein Ort da ist, wo einfach Leute aus der Nachbarschaft so sitzen können und gemeinsam Zeit verbringen.
24: Dann muss man sich halt irgendwie bemühen, irgendwo anders sein Auto abzustellen und ein paar Schritte zu laufen.
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4: Nach den schweren Erdbeben in Venezuela liegen Teile des Landes in Trümmern. Unzählige Häuser sind eingestürzt, mindestens 920 Menschen sind ums Leben gekommen. Nach Schätzungen werden noch bis zu 50.000 vermisst. Rettungskräfte versuchen irgendwie noch Überlebende zu finden. Viele Länder schicken Hilfe, auch Deutschland beteiligt sich. Vom Militärflughafen Wunsdorf bei Hannover sind mehrere Transportmaschinen gestartet. An Bord Rettungskräfte und Hilfsgüter. Max Altstadt hat den Abflug beobachtet.
1: Heute Vormittag in Wunsdorf. Ein großes, graues Transportflugzeug mit lauten Propellern hebt ab. Insgesamt will die Bundeswehr 70 Rettungskräfte nach Venezuela bringen. Sie gehören zum Technischen Hilfswerk und zum internationalen Katastrophenschutzteam AdFire. Unter ihnen ist Peter Benz vom THW, der schon häufiger in einem Erdbebengebiet war.
2: Die Bilder, die wir gesehen haben, sind wirklich erschreckend. Wir waren vor 3 Jahren in der Türkei gewesen nach dem Erdbeben, haben da auch die Zertrümmerung gesehen. Aber was ich hier gesehen habe, sind viel mehr Hochhäuser, viel mehr Betonbebauung. Wir werden sicherlich mit ganz, ganz viel Zerstörung und ganz viel Leid konfrontiert sein.
1: Alle Rettungskräfte sind ehrenamtliche Helfer. Und viel Zeit, um sich auf ihren Einsatz in Venezuela vorzubereiten, hatten sie nicht, erklärt THW-Präsidentin Sabine Lackner.
3: Sie kommen gerade aktuell aus 4 Tagen Übung, sind kaum zu Hause gewesen und sofort am Start gewesen. Es gibt spezielle Vereinbarungen mit den Arbeitgeberinnen und Arbeitgebern. Das heißt, 6 Stunden ab Alarmierung ist dieses Team bereit, in den Einsatz zu gehen.
1: In Venezuela ist die Hauptaufgabe der Rettungskräfte aus Wunsdorf die Suche nach Überlebenden. Dafür haben sie auch Spürhunde mit dabei, so Lackner.
3: Wir haben 4 Teams dabei, 2 Hundeführerinnen, 2 Hundeführer, die sehr versiert sind. Wir haben unter anderem eine Hündin dabei, die schon 10 Jahre alt ist, also auch eine sehr erfahrene Kraft sozusagen. Und mit technischem Gerät können wir dann helfen, Menschen aus den Trümmern zu retten und dann dem medizinischen Personal zu übergeben.
1: Außerdem haben THW und AdFire tonnenweise Hilfsgüter für die Menschen vor Ort mit. Feldbetten, Stromgeneratoren, Wasseraufbereitungsanlagen oder auch mobile Duschen. Um die Flüge abzusichern, ist auch Personal der Bundeswehr an Bord, sagt Oberst Markus Knoll vom Lufttransportgeschwader.
6: Wir haben jeweils 2 Menschen Sicherheitspersonal dabei, die einfach unser Flugzeug absichern, weil wir nicht wissen, auf welchen Plätzen wir noch landen müssen. Wir sind darauf eingestellt, auch kleinere Plätze, entlegenere Plätze anzufliegen, um dort Hilfsgüter reinzubringen.
1: Ja, und während die Rettungskräfte jetzt auf dem Weg nach Venezuela sind, zählt für die Menschen vor Ort jede Minute. In der Regel sind die ersten 72 Stunden nach einem Erdbeben entscheidend, um Überlebende zu finden, so THW-Präsidentin Lackner.
3: Ich möchte aber auch sagen, es gibt immer noch Hoffnung, auch nach 4, nach 5 Tagen, nach einer Woche. Es geschehen immer wieder auch noch Wunder, dass Menschen lebend gerettet werden. Aber diese Zeit ist jetzt wirklich essentiell.
4: Saudi-Arabien tritt bei dieser WM in 3 Rollen gleichzeitig auf. Als teilnehmende Fußballnation auf dem Platz, als globaler Hauptsponsor auf allen Banden aller 104 Spiele und als Staatsfonds. Jedes TV-Bild dieses Turniers ist gleichzeitig saudi-arabische Staatswerbung, ob der Zuschauer das weiß oder nicht. Das Engagement hat System, wie Robert Kempe berichtet.
7: Ein Name ist bei dieser Fußball-Weltmeisterschaft unübersehbar. Immer wieder taucht er auf den Werbebanden auf: Aramco. Das saudische Erdölförderunternehmen ist Hauptsponsor bei dieser Weltmeisterschaft. Der Vertrag mit dem Weltfußballverband FIFA geht über 4 Jahre. Doch Aramco, das sich bei der WM hunderten Millionen TV-Zuschauern als gewöhnliches Unternehmen präsentiert, sei alles andere als normal, warnt Nicholas McGeehan von der Menschenrechtsorganisation Fair Square. Nominell handelt es sich um ein privates Unternehmen. Doch man sollte sich keine Illusionen machen, es ist ein Arm des saudischen Staates, der es benutzt, um seine politischen und ökonomischen Ziele zu erreichen. Es ist eine äußerst gefährliche Einrichtung, die mit dem Staat verbunden ist. Aramco ist das größte Ölunternehmen der Welt. 98% gehören dem saudischen Staat. Der Konzern hat das Monopol über alle Ölreserven Saudi-Arabiens, die 2 größten Reserven weltweit. Das Königreich gibt dieses Geld unter anderem für Sport, für Investitionen, für Einflussnahme aus. Auch um die weiterhin kritische Menschenrechtslage im Land zu kaschieren, meint Abdullah Alaoud. Der saudische Anwalt und Menschenrechtsaktivist lebt in Washington im Exil. Sie wollen nicht wegen der Verhaftungen so vieler Aktivisten, so vieler Frauen und Menschenrechtsverteidiger in Erinnerung bleiben und auch nicht wegen der grenzüberschreitenden Repressionen, die sie betrieben haben. Sie wollen, dass das Geld, das sie in den Sport investieren, all diese Dinge weißwäscht. Alaoud weiß, wovon er spricht. Sein Vater setzte sich einst für Reformen und politische Teilhabe ein. Seit 2017 sitzt er in Einzelhaft. Die Anklage fordert die Todesstrafe. 19 Mitglieder seiner Familie dürfen Saudi-Arabien nicht verlassen. Er selbst kann als Regimekritiker nicht zurück. Zu gefährlich, sagt Abdullah Alaoud. Im vergangenen Jahr 2025 kam es zur höchsten Zahl an Hinrichtungen in der Geschichte des Landes. Darunter auch ein Journalist, der Mitte des Jahres hingerichtet wurde. Zwei Frauen wurden im Gefängnis schikaniert, zusammengeschlagen und müssen dort leiden, weil sie sich für Menschenrechte einsetzen. 2034 wird Saudi-Arabien selbst die Weltmeisterschaft ausrichten. Es ist das sichtbarste Zeichen einer Strategie, die weit über den Fußball hinausgeht, so Nicholas McGeehan von der Organisation Fair Square. Das Sponsoring durch Aramco ist wahrscheinlich das deutlichste Zeichen für Fußballfans, wie die Zukunft des saudischen Engagements im Fußball aussehen wird. Saudi-Arabien will die Macht der Werbung und die Kraft des Sports nutzen, um die Nachfrage nach Öl anzukurbeln. Daher ist es unglaublich wichtig, dass diese Verbindung zwischen Fußball und Aramco hinterfragt wird. Heute Nacht spielt Saudi-Arabien um den Einzug in die K.O.-Runde bei dieser WM. Doch auch wenn die Mannschaft ausscheidet, das Land bleibt bis zum Finale bei diesem Turnier gut sichtbar. Und damit auch die Frage, welchen Preis der Fußball für dieses Geld zahlt.
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8: International bekannt wurde er durch seine Bestseller-Krimiserie um den Polizisten Harry Hole, der norwegische Schriftsteller Jo Nesbø. Seine Bücher haben sich über 60 Millionen Mal verkauft. Gestern ist das neue Buch Nesbøs erschienen, nun aber kein klassischer Krimi, sondern ein für sich stehender endzeitlicher Roman. Insel der Ratten heißt er. Tobias Wenzel hat ihn gelesen und mit Jo Nesbø in Oslo gesprochen.
9: It was just a feeling of doomsday because of the COVID pandemic.
10: Ich hatte während der Covid-Pandemie das Gefühl, dass der Weltuntergang bevorsteht.
13: Erinnert sich Jo Nesbø, wie ihm die Idee zu seinem dystopischen Roman Insel der Ratten kam. Der beginnt mit dem Ende. 15 Personen warten auf einem Hochhaus, auf einen Hubschrauber, der sie auf ein autarkes Schiff bringen soll, eine Arche Noah für Superreiche. Währenddessen versuchen unten Menschen verzweifelt, ins Hochhaus einzudringen.
25: Vom Dach eines 90-stöckigen Wolkenkratzers sieht man die ameisenartigen Menschen nicht, die in panischer Flucht durch die Straßen hetzen. Man hört weder die Schreie derjenigen, die niedergeschlagen werden, noch ihr Flehen um Gnade oder das Klicken des sich hebenden Hahns. Nur die Schüsse hört man und das Brüllen eines einzelnen Motorrads.
13: Mit nur wenigen Sätzen zieht uns Nesbø gekonnt in die endzeitliche Stimmung. Wir befinden uns an der Westküste der USA. Im Land und wohl auch in der restlichen Welt herrscht nach einer verheerenden Pandemie das Gesetz des Stärkeren. Die Gefängnisse wurden geöffnet, die Polizei hat die Kontrolle verloren. Banden kämpfen um Nahrung, Benzin und Waffen. Unter den Reichen auf dem Hochhausdach sind der Unternehmer Colin, der sich vorübergehend auf eine Insel mit Rattenplage in Sicherheit gebracht hat, und sein ehemaliger Anwalt und Freund Will. Collins Sohn Brad hat als Kopf einer Motorradbande Wills Tochter entführt und aus unerwiderter Liebe ermordet. Plädiert Will weiter für das Recht oder übt er Rache? Das ist die zentrale Frage dieses hochspannenden, intelligent konstruierten, aber auch sehr brutalen Romans. Jo Nesbø.
9: In this book I wanted to present what's there if you take away rule of law.
10: In diesem Buch wollte ich aufzeigen, was eine Gesellschaft ohne Rechtsstaatlichkeit bedeutet. Wenn das Gesetz des Dschungels herrscht, dann werden Fleischerhaken zum Foltern eingesetzt. Dann wird sinnlos getötet. Deshalb habe ich das so brutal geschildert. Als junger Mann hat mich Anarchie angezogen, weil ich Regeln nervig fand. Aber heute glaube ich, eine Gesellschaft ohne Regeln ist wie die Hölle.
9: A society without rules, that is like hell.
13: Damit Will von Brad ablässt, besorgt Brads Vater Colin ihm und seiner Familie Tickets für das rettende Schiff. Dann stehen sie auf dem Dach des Hochhauses und es fragt sich, ob Will nicht doch noch zuvor eine Racheaktion angestoßen hat. Als Leser dieses Romans, den Günter Frauenlob wunderbar flüssig übersetzt hat, horchen wir in uns selbst hinein. Wofür hätten wir uns an Wills Stelle entschieden? Für Recht oder Selbstjustiz? Und Jo Nesbø?
9: The questions I ask in my stories are questions that I
10: Auf die Fragen, die ich in meinen Büchern aufwerfe, habe ich nicht unbedingt Antworten. Ich stelle gern moralische Dilemmata zur Diskussion. Aber nehmen wir an, dass jemand wie im Buch ein enges Mitglied meiner Familie umbringt. Ich glaube, die Vernunft ist die Sklavin der Gefühle. Ich würde mich also wohl von meinen Emotionen leiten lassen und Rache begehen, um mich besser zu fühlen. Langfristig würde ich mich natürlich nicht besser fühlen. Das ist wie beim Alkoholiker, der einen Drink braucht. Er weiß, dass er ihn ruiniert, aber er muss ihn trotzdem nehmen.
13: Jo Nesbø hat mit Insel der Ratten einen Page-Turner geschrieben, der uns nachdenklich stimmt. Ist die zivilisatorische Errungenschaft einer regelbasierten Ordnung fragiler, als wir glauben?
8: Tobias Wenzel über Jo Nesbøs Roman Insel der Ratten. Das Buch wurde aus dem Norwegischen von Günther Frauenlob übersetzt und ist im Ullstein Verlag erschienen. Wenn Sie es lesen wollen, es hat 208 Seiten, kostet gebunden 19,99 €.
0: Standpunkte.
8: Die Krise beim Autobauer Volkswagen könnte viel größere Folgen haben als bisher gedacht. Nach NDR-Informationen wird im Konzern darüber gesprochen, weltweit rund 100.000 Jobs zu streichen. Vier Werke könnten geschlossen werden. Die Augsburger Allgemeine meint, diese Krise hat dramatische Symbolkraft.
5: Mit Volkswagen wackelt ein weltweites Wahrzeichen für die Leistungsfähigkeit der deutschen Industrie. Die Ursachen für die VW-Misere sind vielfältig. Sie reichen von immer härterer internationaler Konkurrenz über Missmanagement, das im Abgasskandal gar kriminelle Ausmaße annahm, eine zu späte Fokussierung auf neue Entwicklungen, etwa in der E-Mobilität, bis hin zu deutscher Bürokratie und Kosten. Woran der Autobauer leidet, ist längst kein Husten mehr. Vielmehr scheint es, dass die Grippe voll ausgebrochen ist und die Lungenentzündung droht. Was das für Deutschland bedeutet, kann sich jeder ausmalen.
8: Die Süddeutsche Zeitung fordert einen Plan für die Zukunft, der länger hält als ein paar Monate. Und da seien auch die Gewerkschaften gefordert. Die Arbeitnehmer sollten jetzt nicht blockieren, schreibt die SZ.
5: An vielen Stellen wird es richtig wehtun müssen. Und selbst dann ist nicht sicher, wie gut der Autokonzern die nächsten Jahre überstehen wird. Die Probleme in China und den USA werden nicht kleiner werden. Die Gewinne von dort kommen nicht mehr zurück. Jetzt hilft es nur, das Unternehmen so aufzustellen, dass man auch mit Elektroautos Geld verdient, um zumindest einen Teil der Arbeitsplätze in Deutschland zu sichern.
8: Vom Auto zur Bahn, und auch da gibt es Probleme. Es geht aber nicht um den Konzern, sondern um das Bahnhofsmegaprojekt Stuttgart 21. Denn jetzt ist offiziell, die Eröffnung des neuen Tiefbahnhofs verschiebt sich noch einmal um 5 Jahre auf Ende 2031. Die Gesamtkosten steigen auf 14,5 Milliarden €, nochmal 3 Milliarden mehr als zuletzt geplant. Die Studioleiterin des SWR in Stuttgart, Sibylle Müller, spricht in ihrem Kommentar von einem Offenbarungseid.
11: Die Komplexität der Digitalisierung unterschätzt, die Planung unvollständig und unrealistisch. Das heißt, dass die Projektverantwortlichen ihr Projekt in letzter Konsequenz nicht im Griff hatten. Das ist erschütternd bei einem Vorhaben, das von einer Bundeskanzlerin einmal als Maßstab für die Zukunftsfähigkeit Deutschlands bezeichnet wurde. Ernüchternd nennt die neue Bahnchefin Palla die Ergebnisse ihrer internen Revision. Ein schwaches Wort. Aber die Projektpartner Stadt, Land und Region sind schon dankbar, dass ihnen jetzt Ehrlichkeit und Neuaufstellung versprochen wird. Sie sind angewiesen auf das, was die Bahn an Planung vorlegt. Deshalb ist das jetzt die letzte Chance für die Manager des Staatsunternehmens Bahn, zu zeigen, dass sie wissen, was sie tun und es auch können. Die Politik darf allerdings auch nicht nur daneben stehen. Denn auf dem Spiel steht neben dem Bahnverkehr das Vertrauen darauf, dass dieses Land funktioniert.
8: Kommentiert Sibylle Müller vom SWR. Die Rheinpfalz aus Ludwigshafen kommentiert, im Stuttgarter Milliardengrab würden Unsummen versenkt und mit dem Geld hätte im deutschen Bahnnetz sehr viel Sinnvolleres passieren können.
5: Vor dem Volksentscheid im November 2011 über das Projekt konnte eigentlich jeder wissen, dass die damals veranschlagten 4,5 Milliarden Euro nie und nimmer ausreichen würden. Von den Befürwortern des Projekts wurde das seinerzeit ignoriert oder geleugnet. Die verkehrspolitische Sprecherin der CDU-Landtagsfraktion betonte damals, die Kosten würden im Rahmen bleiben und sagte, wer etwas anderes behauptet, lügt. Der Name der Dame? Nicole Razavi. Heute ist sie frischgebackene baden-württembergische Verkehrsministerin. Dass sie jetzt den Ärger mit Stuttgart 21 am Hals hat, ist immerhin ein kleines Stück ausgleichender Gerechtigkeit.
8: Und das waren die Standpunkte heute zusammengestellt von Jan Busche. Und das war der erste Teil der ARD-Infonacht. Hier geht's gleich weiter mit meinem Kollegen Sven Hasenklever. Er begleitet Sie in der zweiten Hälfte bis 6 Uhr in Ihr Wochenende. Kommen Sie gut mit uns durch die Nacht.

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1: Um 2 Uhr. So heiß wie im Moment ist es in Deutschland noch nie gewesen. Nach Angaben des Deutschen Wetterdienstes wurde gestern in Saarbrücken mit 41,3 Grad ein neuer Höchstwert registriert. Brandenburgs Landwirte beklagen, dass durch die Hitze ihr Getreide zusehends vertrocknet und fahren nun schnellstmöglich ihre Ernte ein. Dorothea Echter, RBB 24.
2: Der Bauernverband erklärte, mit Blick auf die Brandgefahr sei bei der Ernte Vorsicht geboten. Zudem warnte der Bauernverband vor Straßenschäden. Straßen seien wegen der aktuellen Hitze besonders anfällig. Das Verkehrsministerium bat Fahrer schwerer Fahrzeuge, Fahrten bei großer Hitze nach Möglichkeit umsichtig zu planen und auf besonders belasteten Straßen vorsichtig zu fahren.
1: Das Deutsche Rote Kreuz in der Region braucht dringend Blutspenden. Wie eine Sprecherin dem RBB sagte, schwinden die notwendigen Reserven, weil wegen der hohen Temperaturen weniger Menschen Blut spenden. Das Rote Kreuz ist auf kontinuierliche Spenden angewiesen, weil einige Blutpräparate nur wenige Tage haltbar sind. Wo und wann man Blut spenden kann, steht auf den Webseiten des DRK Blutspendedienstes. Nach den verheerenden Erdbeben in Venezuela haben sich die ersten Rettungskräfte aus Deutschland auf den Weg ins Katastrophengebiet gemacht. Wie die Bundeswehr mitteilte, befinden sich an Bord einer ersten Transportmaschine neben der Luftwaffenbesatzung auch Mitarbeiter des Technischen Hilfswerks. Nach aktuellen Zahlen der venezolanischen Regierung wurden bisher 900 Tote geborgen. Rund 50.000 Menschen werden noch vermisst. Die US-Armee hat ungeachtet einer Waffenruhe Ziele im Iran angegriffen. Nach Angaben des Regionalkommandos bombardierten Kampfjets Depots für Raketen und Drohnen sowie Küstenradaranlagen. Aus Washington Samuel Jakisch.
3: Den Angaben zufolge seien die Schläge eine Reaktion auf den iranischen Drohnenangriff vom Vortag gewesen. Am Donnerstag war ein Frachtschiff, das in der Seestraße von Hormus unter der Flagge von Singapur unterwegs war, beschossen worden. US-Präsident Donald Trump hatte erklärt, dieser Angriff sei ein Verstoß gegen die vereinbarte Waffenruhe zwischen den USA und Iran gewesen. In der vergangenen Woche vereinbarten Washington und Teheran ein Rahmenabkommen, das die Kämpfe beenden und die Meerenge wieder öffnen sollte.
1: Bei der FIFA-Fußball-Weltmeisterschaft der Herren hat sich Frankreich den Gruppensieg gesichert. Das Team gewann sein letztes Vorrundenspiel gegen Norwegen 4:1. Die irakische Nationalmannschaft ist vorzeitig aus dem Turnier ausgeschieden nach einer 0:5 Niederlage gegen Senegal. Soweit die Nachrichten. 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Das Wetter. Nachts trocken bei 21 bis 15 Grad. Am Tage Sonne und meist trocken, einzelne kräftige Schauer und Gewitter, Höchstwerte 39 bis 41 Grad, morgen bis 42 Grad. 2:03 Uhr.
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5: Die Autobahn 1 Trier Richtung Koblenz-Köln ist zwischen dem Kreuz Wittlich und Wittlich-Mitte wegen hitzebedingter Straßenschäden gesperrt. A1 Köln Richtung Münster zwischen Westhofener Kreuz und Kreuz Dortmund-Unna 3 Kilometer Stau. Dort ist wegen Bauarbeiten nur ein Fahrstreifen frei. Die A1 Lübeck Richtung Fehmarn ist zwischen Lübeck-Meusling und Lübeck-Zentrum nach einem Unfall gesperrt. Die A2 Hannover Richtung Berlin ist zwischen Ziesar und Wollin wegen Straßenschäden gesperrt, aktuell 5 Kilometer Stau vor der Sperrung. Die A2 Berlin Richtung Hannover ist zwischen Burg Ost und Burg Zentrum wegen Straßenschäden bis ca. 12 Uhr gesperrt, eine Umleitung ist eingerichtet. Die A7 Kassel Richtung Hannover zwischen Echte und Seesen 2 Kilometer Stau. Dort ist wegen Reinigungsarbeiten nur eine Spur frei. Die A20 Lübeck Richtung Kreuz Uckermark ist zwischen Rostock Südstadt und Dummersdorf wegen einer Fahrbahnerneuerung bis Montag 4 Uhr früh gesperrt. Die A29 Wilhelmshaven Oldenburg ist zwischen Zetel und Farel Bockhorn in beiden Richtungen wegen Bauarbeiten bis Montag 5 Uhr gesperrt. Die Umleitung führt über die U25 und die U10. Die Autobahn 42 Kamp-Lindfort Richtung Dortmund ist zwischen Herne-Krange und Herne-Baukau wegen Brückenarbeiten bis Montag früh gesperrt. Die A43 Wuppertal-Recklinghausen ist zwischen Bochum-Riemke und Kreuz-Recklinghausen wegen Brückenarbeiten bis Montag früh in beiden Richtungen gesperrt. Und die A553 Bliesheim-Brühl ist zwischen Brühl-Ost und Brühl-Nord in beiden Richtungen bis Montag früh 6 Uhr gesperrt. Dort wird an Hochspannungsleitungen gearbeitet.
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